0: Norden, freundlich, 21 bis maximal 32 Grad. Es ist 2.03 Uhr.
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2: Zunächst Vorsicht bitte auf der A72 Plauen Richtung Zwickau. Zwischen Plauen Ost und Treuen gefährdet Aquaplaning die Fahrt. Und dann noch eine Unwetterwarnung für Franken. Dort müssen Sie ebenfalls mit heftigem Starkregen, Sturmböen und Hagel rechnen. Es kann zu Aquaplaning kommen. Die A2 Hannover Richtung Berlin ist zwischen Thesen und Brandenburg an der Havel wegen Reparaturarbeiten gesperrt. Die A7 Hannover Richtung Hamburg ist zwischen Bad Fallingbostel und Dorfmark wegen Straßenschäden bis 6 Uhr gesperrt. Die A14 Magdeburg Richtung Schwerin ist zwischen Kreuz Magdeburg und Dahlenwarsleben wegen Fahrbahnschäden gesperrt. Die A20 Rostock Richtung Kreuz Uckermark ist zwischen Kreuz Rostock und Dummersdorf wegen einer Fahrbahnerneuerung bis 4 Uhr gesperrt. Die A30 Osnabrück-Bad Oeynhausen ist zwischen Gessmold und Melle-West wegen Bauarbeiten bis 5 Uhr früh in beiden Richtungen gesperrt. Die Umleitung in Richtung Osnabrück geht über die U22 in Richtung Bad Oeynhausen über die U43. Die A42 Kamp-Lindfort Richtung Dortmund ist zwischen Herne-Krange und Herne-Baukau wegen Brückenarbeiten gesperrt. Die A43 Wuppertal-Recklinghausen ist zwischen Bochum-Riemke und Kreuz-Recklinghausen wegen Brückenarbeiten in beiden Richtungen gesperrt. Die A115 Berlin Richtung A10 ist zwischen Potsdam-Drewitz und Saarmund wegen Straßenschäden gesperrt. Und die A553 Bliesheim-Brühl ist zwischen Brühl-Ost und Brühl-Nord in beiden Richtungen bis 6 Uhr gesperrt. Das war's vom Verkehr. Etliche Straßenschäden werden derzeit behoben. Ihnen eine gute und sichere Fahrt.
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2: Und die kommt wie immer vom Norddeutschen Rundfunk in Hamburg. Heute mit Detlef Karg im Studio. Alles vom Tage und Aktuelles hier bei uns noch bis 6 Uhr. Über kein Thema ist so viel berichtet worden in den vergangenen Tagen wie über die hohen Temperaturen in Deutschland und Europa. Nicht zuletzt deshalb, weil die Hitze auch wieder einmal Mängel und Versäumnisse offengelegt hat, etwa bei der Klimatisierung von Gebäuden. Was in jedem Pkw seit Jahrzehnten zur Basisausstattung gehört, darüber verfügen etwa nur geschätzt ein Viertel der Krankenhäuser in Deutschland. Es gibt sogar OPs, die nicht klimatisiert sind, so war zu hören in den vergangenen Tagen. Eine Strapaze für Mediziner, Pflegepersonal und noch mehr für Patienten, die dieser Lage ja nicht nach Feierabend entkommen können. Eigentlich unhaltbar für ein Land wie Deutschland, aber warum ist das so? Hier ist die Reportage von Jonas Gretel und Christian Erl.
3: Oh, nee, das ist wieder eine Hitze heute.
4: Station 4 im Harzklinikum in Quedlinburg. Marion Hellmann, Schwester im regionalen Traumazentrum, schleppt einen Standventilator in das Zimmer von zwei Patientinnen.
3: Guten Tag, meine Damen. Soll ich Ihnen mal einen Ventilator bringen? Soll ich schön die Tür so offen stehen lassen und Fenster, ja, dass ein bisschen Luft zirkuliert? Ist ja wieder sehr heiß heute, ja.
4: Bei über 30 Grad, draußen wie drinnen, muss sich Hellmann mit dem behelfen, was da ist. Durchzug, Ventilatoren und Jalousien, die zwar nicht kühlen, aber zumindest ein bisschen Schatten spenden. Hans Arndt, der schon seit 14 Tagen als Patient auf der Station liegt, nimmt's mit seinen 83 Jahren sportlich.
5: Ja, angenehm ist es nicht. Man schwitzt sich auch immer so durch. Ja. Man muss eben aushalten.
4: Aushalten, das ist auch die Devise für die Klinikleitung. Das Harzklinikum hat gerade 6,3 Millionen Euro Fördermittel vom Land bekommen für den Ausbau der Notaufnahme. Der Hitzeschutz spiele dabei aber eine untergeordnete Rolle, sagt Geschäftsführer Matthias Voth.
6: Hitzeschutz ist für uns leider nur eine optionale Aktivität, weil wir kämpfen, den Rest, also ich meine die Basis aufrechtzuerhalten. Also das ist Luxus.
4: Weil heiße Tage und Tropennächte aber dafür sorgen, dass Patienten langsamer gesund werden oder sich ihr Zustand sogar verschlechtert, und das Personal bei Hitze häufiger ausfällt, hat das Bundesgesundheitsministerium 2024 einen Musterhitzeschutzplan für Krankenhäuser herausgegeben. Die Empfehlung darin? Räume tagsüber auf unter 26 Grad kühlen, nachts auf unter 20. Doch verbindlich sind diese Temperaturvorgaben in Deutschland nicht, im Unterschied zu Frankreich oder England. Anne Hübner hat zumindest Hoffnung, dass

0: Investitionen für Krankenhäuser fordert deshalb auch die Deutsche Stiftung Patientenschutz. Denn bislang endeten die Hitzeschutzpläne dort, wo der Patientenschutz Geld koste. Aus dem Bundesgesundheitsministerium aber gibt es bisher keine Ankündigung, den Musterhitzeschutzplan für Krankenhäuser zur Pflicht zu machen.
1: Soweit der Bericht von Christian Erl. Und ähnlich schlimm ist auch in vielen Pflegeheimen in Deutschland die Lage, wo alte Menschen unter dieser Hitze besonders leiden, weil es eben keine Klimaanlagen gibt zum Beispiel. Es ist also heiß in Deutschland, in ganz Europa. Über diese Extremlage hat meine Kollegin Kirsten Gerhardt von Tagesschau 24 mit Claudia Reiser aus der ARD Klimaredaktion gesprochen. Zunächst ging es um die Frage, warum sich zurzeit Europa so schnell aufheizt.
2: Ja, tatsächlich haben wir global im Moment eine Erderwärmung von rund 1,4 Grad. In Europa sind es tatsächlich bereits circa 2,5 Grad, also schon deutlich mehr. Die Gründe, die sind tatsächlich vielfältig. Da gibt es eine ganze Reihe. Das hängt auch mit atmosphärischen Zirkulationen zusammen zum Beispiel. Aber ich habe mal zwei Gründe mitgebracht, die ich schon besonders spannend finde. Das eine, das ist unsere Nähe zur Arktis, weil wir reden bei Europa eben über den wärmsten Kontinent. Wenn wir jetzt aber tatsächlich über die wärmste Region weltweit gucken, dann ist das nämlich die Arktis. Das hängt mit der Schneeschmelze zusammen, mit der Eisschmelze dort. Und Europa ist eben besonders nah an diesem globalen Hotspot quasi mit dran, also was zumindest die absolute Erwärmung anbelangt. Die Arktis ist nämlich heute schon rund 3,3 Grad wärmer als zu vorindustriellen Zeiten. Und das strahlt dann eben auf Europa ab. Ja, und der andere Grund, das ist noch ein richtig paradoxer. Wir sind nämlich zu gut darin gewesen, unsere Luft sauber zu machen. Saubere Luft, das ist gut für unsere Gesundheit, das wollen wir. Aber Luftverschmutzung hat tatsächlich mit Blick auf den Klimawandel einen kühlenden Effekt, weil die Aerosole, die Partikel, die da in der Luft sind, die strahlen quasi Sonne wieder in die Atmosphäre ab und das hat einen kühlenden Effekt. Und dadurch, dass wir zu stark diese Luftverschmutzung bekämpft haben, deswegen erwärmt sich Europa so stark.
3: Nun hat ja ein Forscherteam die aktuelle Hitzewelle untersucht. Zu welchem Ergebnis ist dieses Forscherteam denn gekommen? Ist diese Hitzewelle auf den Klimawandel zurückzuführen?
2: Absolut. Normalerweise ist das Ergebnis von solchen Studien immer, dass ein bestimmtes Extremwetterereignis so und so viel mal wahrscheinlicher geworden ist durch den Klimawandel, als es eben in vorindustriellen Zeiten der Fall gewesen wäre. Das ist jetzt bei der aktuellen Hitzewelle aber nochmal deutlich einen Schritt weiter. Da haben die Forscher nämlich herausgefunden, dass diese Hitzewelle, so wie sie jetzt ist, vor 50 Jahren tatsächlich praktisch noch unmöglich gewesen wäre. Also das wäre gar nicht gegangen, egal welche Wetterkonstellation. Wir hätten diese Temperaturen zu Tag und zu Nacht, wie wir sie im Moment haben, nicht erreichen können, noch vor 50 Jahren. Und das gilt, wie gesagt, für alle Wetterkonstellationen. Wenn wir jetzt die aktuelle Wetterkonstellation, wie wir sie haben, 1:1 ins Jahr 1976 transferieren würden, dann wäre das Ergebnis der Forscher, dass wir aktuell rund 3,5 Grad kühler wären, als wir es eben in der jetzigen Hitzewelle sind. Das ist schon ein extremes Ergebnis.
3: Wir wissen ja, dass der Klimawandel voranschreitet. Heißt das jetzt, dass wir uns öfter auf solche Extreme einstellen müssen?
2: Ja, auch das ist ein Ergebnis der Studie. Ich weiß, es sind immer sehr, sehr viele Zahlen, wenn es um das Thema Klimawandel geht. Jetzt geht es um das Referenzjahr 2003, weil wir können nicht 1976 nehmen, weil da gab es eben noch gar nicht die Möglichkeit, dass so eine Hitzewelle auftrat. Wenn wir jetzt das Jahr 2003 nehmen, da hat sich die Wahrscheinlichkeit, dass wir solche Hitzetage wie jetzt erleben, seitdem verzehnfacht. Bei Tag und bei Nacht hat sich die Wahrscheinlichkeit dieser Temperaturen, wie wir sie aktuell erleben, sogar mehr als verhundertfacht. Das ist natürlich besonders drastisch. Wir haben es in den letzten Tagen immer wieder gehört. Gerade die Nachttemperaturen sind die, die unserer Gesundheit besonders schaden, die unsere Organismen stressen, die auch die Infrastruktur stressen, auch bei den aktuellen Straßenschäden oder hier in Leipzig sind es ja die Schäden an der Tram. Das wäre anders, wenn quasi es nachts eine Möglichkeit gäbe, dass die Materialien ein bisschen runterkühlen können. Wenn es so ein bisschen Erholung gibt, dann würden diese Schäden auch nicht so drastisch ausfallen. Und genauso ist es mit uns Menschen, wenn wir eben gar nicht die Möglichkeit der Regeneration haben in der Nacht, dann ist diese Hitzewelle umso stressiger für uns.
3: Und wie gehen die Forscher bei sowas eigentlich vor? Wie können sie Phänomene dem Klimawandel zuordnen?
2: Ja, das ist

0: die sogenannte Attributionsforschung, und das ist tatsächlich ein sehr neuer Forschungszweig. Lange Zeit ist man eigentlich davon ausgegangen, dass es gar nicht möglich ist, dass man einzelne Wetterphänomene auch wirklich dem Klimawandel zuschreibt oder eben auch nicht, dass man eben feststellen kann, ja, das dieses Wetterereignis hat mit dem Klimawandel zu tun. Das hat dann tatsächlich insbesondere ein Forschungsteam um eine deutsche Klimawissenschaftlerin, nämlich Friederike Otto, geändert. Sie hat es möglich gemacht, dass man wirklich auch innerhalb kürzester Zeit, wie jetzt eben bei der aktuellen Hitzeperiode, sagen kann, ja, das hängt mit dem Klimawandel zusammen. Wie machen Sie das? Es sind im Grunde tausende Computersimulationen. Das ist übelst aufwendig, weil Wetter ist im Grunde ein chaotisches System, da hängt eins mit dem anderen zusammen. Wenn man eine Sache verändert, dann hat es einen ganzen Rattenschwanz zur Folge. Das heißt, man muss einzelne Wetterphänomene tausendmal simulieren im Computer. Und das machen sie eben mit den ganzen Gegebenheiten, wie wir sie jetzt haben. Und mit den Gegebenheiten zum Beispiel zur vorindustriellen Zeit, sprich Treibhausgasemission von damals, globale Temperatur von damals, auch Ozeanwärme von damals. All das hat Auswirkungen darauf, wie sich das Wetter entwickelt. Und dann sagen sie eben, wie wahrscheinlich oder unwahrscheinlich wäre das gewesen ohne den Klimawandel.
1: Ganz kurz noch, Claudia, was heißt das jetzt für uns in Deutschland? Sind wir denn gut genug auf Hitze vorbereitet? Ich habe schon den Eindruck, dass das nicht so ist.
0: Ja, kurz gesagt, auch das ist in der Studie ein Thema. Die gute Nachricht ist, wir sind besser geworden seit 2003. Das war ja diese erste große Hitzewelle, die uns in Europa wirklich getroffen hat mit sehr, sehr vielen Toten. Seitdem hat sich einiges verbessert, aber die Studie sagt, nein, wir sind nach wie vor nicht an diese Phänomene wirklich angepasst im ausreichenden Maße. Es müssten beispielsweise unsere Städte deutlich mehr begrünt werden, damit da die Temperaturen runterkommen. Wir bräuchten mehr kühlende Gebäude, wo sich Menschen zurückziehen können. Gerade eben ältere Personen, auch Obdachlose und so weiter, die haben in diesen Zeiten es wirklich schwer und da wird sich zu wenig drum gekümmert. Unser Gesundheitssystem ist nach wie vor nicht dran angepasst. Also da gibt es noch viel zu tun.
2: Soweit dieses Gespräch zur Erwärmung in Europa. Wir kommen ins Ausland. In Uganda, da hat der Chef des Militärs, Kainerugaba, Rugaba, die Schließung des unabhängigen Medienunternehmens Nation Media Group angeordnet. Der Militärchef ist der älteste Sohn des ugandischen Präsidenten Museveni und gilt als dessen potenzieller Nachfolger. Museveni selbst steht seit langem, wie viele seit Jahrzehnten regierende afrikanische Staatschefs, in der Kritik, etwa wegen Vetternwirtschaft, Machtmissbrauch und einer prekären Menschenrechtslage. Karin Bench berichtet.
3: Er ist der Chef des Militärs und der Sohn des ugandischen Präsidenten, Muhoozi Kainerugaba, 52 Jahre. Kainerugaba hat die Schließung des unabhängigen Medienunternehmens Nation Media Group angeordnet. Soldaten hätten Redaktions- und Sendegebäude des Unternehmens umstellt, berichtete der ugandische Sender NTV, der zur Mediengruppe gehört, auf der Nachrichtenplattform X. Bei den ugandischen Sendern NTV und Spark TV habe das Militär den Sendebetrieb gestoppt. Betroffen seien auch die Zeitungen Daily Monitor und The East African sowie Radiostationen. Kainerugaba schrieb zu der Aktion auf der Nachrichtenplattform X, er glaube nicht an die freie Presse. Die Presse sollte seiner Ansicht nach von revolutionären Kadern geführt werden. Bislang ist unklar, warum der Militärchef in diesem konkreten Fall so rigoros gegen die Medien vorgeht. Klar ist, Kainerugaba ist für die wachsende Repression gegen die ugandische Opposition in den vergangenen Monaten verantwortlich.
2: Karin Bench informierte.
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2: Es ist 2.17 Uhr. Wir kommen nach Venezuela. Kein Staat der Welt kann sich vor Erdbeben schützen, aber er kann sich und seine Bürger möglichst gut vorbereiten, so wie es etwa Japan tut. Das gilt nicht nur für Gebäude nach modernen Standards, sondern auch für das Vorhalten von Rettungs- und Bergetechnik. Venezuela verfügt über die größten nachweisbaren Erdölreserven der Welt. Aber jahrzehntelange Misswirtschaft und zuletzt die Maduro-Diktatur haben das Land verkommen lassen. Die Menschen spüren jetzt die Auswirkungen und mussten mit bloßen Händen nach Verschütteten suchen. Die Wut wächst, wie Jenny Barke berichtet.
5: In Venezuela suchen Rettungskräfte mit Spürhunden weiter ohne Pause nach Überlebenden. Noch immer gelingt es, Menschen lebend aus den Trümmern zu bergen. Eine große Unterstützung bei der Suche sind die ausländischen Teams. Laut der venezolanischen Übergangspräsidentin Daisy Rodriguez entsandten inzwischen 24 Länder Rettungsteams in das südamerikanische Land. Insgesamt hätten diese Länder mehr als 2700 Helfer und 521 Tonnen an Hilfsgütern geschickt. In der Bevölkerung wuchs derweil der Zorn auf die Regierung. Kritisiert wird die mangelnde Unterstützung. Vielerorts seien die zivilen Helfer auf sich alleine gestellt, graben mit bloßen Händen nach den Verschütteten. Tausende Bürger organisierten wegen fehlender staatlicher Präsenz selbst spontane Hilfsaktionen, knüpften improvisierte Netzwerke und bildeten Konvois mit Spenden und Lebensmitteln, die sie in die betroffenen Regionen brachten. Die Regierung schränkte den Zugang zum Bundesstaat La Guajira ein und entsandte Militär in die Region. Freiwillige Helfer mussten für den Zugang einen Sicherheitspass beantragen. Oftmals stehen sie aber vor den Registrierungsstellen vor verschlossenen Türen, wie Videos in sozialen Netzwerken zeigen. Die fehlende staatliche Koordinierung und Verhinderung eigener ziviler Hilfen sorgt für immer größere Proteste. Bei einem Besuch in einem erdbebenbetroffenen Stadtteil ist Interimspräsidentin Daisy Rodriguez ausgebuht worden. Das schwerste Erdbeben seit mehr als einem Jahrhundert trifft Venezuela nach mehr als einem Jahrzehnt wirtschaftlichen Niedergangs, der die öffentliche Versorgung in dem ölreichen Land ausgehöhlt hat. Die Festnahme des linksnationalistischen Staatschefs Nicolás Maduro Anfang Januar bei einem US-Militäreinsatz hat das Land zudem politisch destabilisiert.
2: Jenny Barke informierte. Die öffentlichen Finanzen und hier besonders die Lage der Kommunen sind ein andauerndes Thema in den deutschen Ländern. So derzeit auch in Niedersachsen. Bis heute findet in Hannover dazu eine Haushaltsklausur der Landesregierung statt. Beraten wird unter anderem der Doppelhaushalt für die kommenden beiden Jahre. Zu Beginn der Gespräche protestierten gestern Gewerkschafter am Tagungsort. Meine NDR-Kollegin Birgit Hasselbusch hat darüber mit Marco Trips gesprochen. Er ist Präsident des Städte- und Gemeindebundes in Niedersachsen. Und die erste Frage an ihn war, ob die Gewerkschafter mit ihrer Forderung nach mehr Hilfe für die Kommunen richtig liegen.
6: Wir Kommunen haben ja jetzt schon zwei Protesttage organisiert, einmal vor dem Landtag, einmal bundesweit, und die Kommunen stehen nicht unter Druck, sie sind kurz vor der Handlungsunfähigkeit. In den letzten zwei Jahren sind 60 Milliarden Euro Defizit aufgebaut worden. Und das wird sich in der Zukunft jedes Jahr um 30 Milliarden Defizit wiederholen, wenn nichts anderes veranlasst wird. Und ich kann bisher weder bei Bund noch bei Land irgendwelche Änderungen erkennen.
7: Also klar, die Finanzlage des Landes ist recht angespannt durch weniger Steuereinnahmen insgesamt. Kann man denn aber nicht eigentlich sagen, wenn es nicht schlechter wird, ist das doch eigentlich ein positives Ergebnis?
6: Nein, Quatsch. Das ist Blödsinn. Also wenn es nicht schlechter wird, dann sind wir in zwei Jahren pleite. So kann man es sagen. Also wir machen jedes Jahr 30 Milliarden Defizit in den Kommunen und das ändert sich ja nicht. Man muss gegensteuern und zwar massiv, und das geht an verschiedenen Stellschrauben. Eine ganz große Stellschraube sind die Sozialausgaben, die jedes Jahr im zweistelligen Bereich steigen, während langsam unsere Einnahmen wegbröckeln. Bisher hatten wir eine solide Einnahmensituation, das ist aber jetzt in Zukunft nicht mehr so. Die Gewerbesteuern und auch die anderen Steuern für die Kommunen gehen langsam runter. Das lässt sich zurückführen auf die schlechte wirtschaftliche Lage. Sie haben die Meldungen bei VW gehört, 100.000 Stellen werden abgebaut. Jedes Jahr verlieren wir in Deutschland 100.000 Industriearbeitsplätze. Da kann man nicht einfach nur so komische Wischiwaschi-Beschlüsse fassen, wie zum Beispiel mit der Konnexität auf Bundesebene. Das hilft uns alles nicht weiter, ist Augenwischerei, das sind Nebelkerzen. Wir brauchen echte Beschlüsse. Das spielt im Bereich der Sozialleistungen, die zurückgefahren werden müssen, oder eben auch teilweise im Bereich der Steuereinnahmen, was allerdings ein bisschen schwierig ist, weil die Wirtschaft ja lahmt.
7: Schauen wir nochmal auf das, was Bund und Länder auf der Ministerpräsidentenkonferenz am Donnerstag eben, worauf sie sich geeinigt haben, auf die Finanzreform, vor allem in Sachen Kommunen. Der Bund soll künftig 80% der Kosten übernehmen, die auf seiner Ebene beschlossenen Gesetze in Ländern und Kommunen auslösen. Also wie ist das mit dieser Regelung? Wie sieht Ihre Position dazu aus? Also wie wird denn da zwischen Bund und Ländern dann verhandelt, wie viel Geld an die Kommunen geht?
6: Da geht ja gar kein Geld an die Kommunen. Das ist ja nur Augenwischerei, das ist für die Zukunft. Sie können mal im Laden gehen und sagen, ich möchte gern für 80% der Preise einkaufen. Das mal. Und dann haben sie ja noch eine Grenze eingebaut, nur ab 200 Millionen Euro. Und nur für die Zukunft, für Leistungsgesetze, die sich ändern. Ich sehe aber in der Zukunft überhaupt keine Möglichkeit, Leistungsgesetze zu ändern, dass sozusagen Sozialleistungen aufwachsen. Im Gegenteil müssen Sozialleistungen abgebaut werden. Wir können uns diesen Sozialstaat mit den Einnahmen und der wirtschaftlichen Lage, die wir zurzeit haben, nicht mehr leisten. Und wenn das nicht in die Köpfe reingeht und weiter solche Wischiwaschi-Beschlüsse kommen, ja, dann werden wir irgendwann in die Handlungsunfähigkeit gleiten und das wird die Demokratie massiv beschädigen. Wenn vor Ort die Sachen nicht mehr funktionieren, kann ich nur extrem vorwarnen, dann wird das durchschlagen.
7: Und was wäre Ihr Idealziel?
6: Unser Idealziel wäre eine ehrliche Bestandsaufnahme der Lage in Deutschland. Die Sozialstaatskommission hat sich ja nur mit so organisatorischen Verbesserungen befasst. Sie muss sich damit befassen, das Leistungsniveau abzusenken, weil es sonst anders nicht funktioniert. Und das kann man nur tun, wenn man eine Gesamtreform aufruft und alle Deutschen und alle in Deutschland mitnimmt und die Lage erklärt, so wie sie ist. Und auch, alle angeht. Ne? Nicht nur die Rentner, auch die Pensionäre vielleicht, nicht nur die Deutschen, auch die Ausländer, nicht nur die Jungen, auch die Alten, nicht nur die Privatversicherten, auch die gesetzlich Versicherten. So, da muss man eine Gesamtreform stricken und den Leuten sozusagen die Notwendigkeiten erklären. Wenn man da immer nur Einzeldinge macht und gerade für die Kommunen nur so Augenwischerei betreibt, dann wird das nicht funktionieren. Man kann ja auch an der Steuerschraube drehen. Ich bin auch nicht abgeneigt zu sagen, auch die starken Schultern müssen hier mehr tragen. Wir können nicht bei den Ärmsten der Armen alles wegkürzen. Das muss natürlich austariert sein. Vermögensteuer, Erbschaftssteuer sind da so Stichworte. Bin ich immer sofort dabei. Aber man muss so ein Gesamtkonzept stricken. Wenn das nicht gelingt, dann sehe ich schwarz.
7: Lassen Sie uns am Ende nochmal runtergebrochen auf das Motto, wer bestellt, bezahlt schauen. Also ja, was etwas mehr in Zukunft kommen soll. Heißt das aber nicht auch, dass der bezahlt, auch dann noch mehr mitmischen, mitentscheiden will?
6: Davon gehe ich aus. Der Bund macht ja immer sehr viele Vorgaben. Das ist nochmal ein anderes Thema der Bürokratie. Da würden wir uns mehr Vertrauen in die Kommunen wünschen und sagen, die müssen eigentlich ausgestattet werden, um ihre Aufgaben zu erledigen. Wer bestellt, bezahlt, das ist ja ein richtiger Gedanke. Der ist nur in dieser MPK total verwässert worden. Nämlich nur mit Blick auf die Zukunft. Die großen Lasten liegen aber in der Vergangenheit. Ganztagsausbau, Krankenhausfinanzierung, Wohngeldreform, Sozialstaatsmehrungen in Kinder- und Jugendhilfe. Das liegt alles in der Vergangenheit und wirkt mit den 30 Milliarden Defizit pro Jahr fort. Da muss man ran. Ich sage es nochmal, in der Zukunft sehe ich keine Aufwächse in Leistungsgesetzen. Wenn man uns da verspricht, die Konnexität einzuhalten, das ist easy going. Ne? Das wird nicht passieren. Es wird keine Leistungsaufweitung geben in Zukunft, jedenfalls nicht mit dieser wirtschaftlichen Lage.
2: Klare Worte waren das von Marco Trips. Er ist Präsident des Städte- und Gemeindebundes in Niedersachsen.
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8: Ja, die Kanadier besiegen Südafrika mit 1:0. Der goldene Treffer von Eustachio, der fällt allerdings erst in der Nachspielzeit. Mehr von Jan Wochner.
9: Kanada schreibt weiter an seiner Fußballgeschichte. Der Co-Gastgeber dieser WM, der zum ersten Mal in der K.O.-Phase dabei ist, mühte sich in einem Spiel auf sehr überschaubarem Niveau gegen defensiv unangenehme Südafrikaner und vergab vor allem in der zweiten Hälfte gute Möglichkeiten. Als sich die 70.000 Fans im Stadion von Los Angeles schon auf die Verlängerung eingestellt hatten, traf Kanadas Kapitän Ustak in der zweiten Minute der Nachspielzeit zum Sieg und löste damit das Ticket für das erste WM-Achtelfinale der Canucks. Dort wartet dann am 4. Juli der Gewinner der Partie Niederlande gegen Marokko.
8: Heute Abend wird es dann ernst für die deutsche Mannschaft gegen Paraguay und eine gute Nachricht für das DFB-Team. Beim Abschlusstraining waren alle Spieler mit dabei, auch der zuletzt angeschlagene Linksverteidiger Nathaniel Brown.
10: Mir geht's gut. Ich habe heute ganz normal trainiert und ja, ich hoffe, dass ich das nächste Spiel spielen kann.
8: Und Brown hat durchaus gute Chancen zu spielen, denn in den ersten beiden Partien konnte er überzeugen, der Frankfurter. Das dritte Gruppenspiel ohne Brown, das 1:2 gegen Ecuador, das hat hingegen für eine Menge Kritik am DFB-Team gesorgt. Und Brown, der kann das nur bedingt verstehen.
10: Kritik gehört dazu, aber ich glaube, die Fans sollen nicht zu unfair manchmal zu uns sein. Wir wollen auch jedes Spiel gewinnen. Wir sind da jetzt auch nicht glücklich, wenn wir auch unser drittes Spiel verlieren, obwohl es um nichts mehr, sage ich jetzt mal, geht.
8: Heute Abend gegen Paraguay kann das deutsche Team es ja dann besser machen. Anpfiff in Boston ist um 22:30 Uhr.
9: Bereits ab heute Mittag startet ein anderes prestigeträchtiges Rasenturnier. In dem Fall geht es um Tennis und Wimbledon. Bisher war das kein gutes Pflaster für den besten deutschen Tennisspieler Alexander Zverev. Aber vor wenigen Wochen hat Zverev bei den French Open ja seinen ersten Grand-Slam-Titel überhaupt eingefahren. Deswegen die Frage an Matthias Kammann. Wie stehen die Chancen auf einen Zverev-Coup in Wimbledon?
11: Ich glaube nicht schlecht. Die Vorzeichen sind zwar klar. Die Nummer 1, Jannik Sinner, ist zurück und auch gut in Form, wie ein Vorbereitungseinladungsturnier gezeigt hat. Dazu ist Zverev noch nie über das Achtelfinale in Wimbledon hinausgekommen. Und sollte er es diesmal schaffen, würde vermutlich im Viertelfinale der starke Engländer Draper oder gar der Angstgegner Taylor Fritz warten. Aber der 29-Jährige ist für mich besser denn je. Hat die Last des unbedingt einen Grand-Slam-Titel gewinnen müssens erfolgreich abgestreift und Carlos Alcaraz, ein weiterer Favorit, ist weiter verletzt. Alles zusammengenommen rechne ich mit dem deutschen French Open Champion.
9: Wir machen weiter mit Leichtathletik und der Diamond League. Das ist ja eine Wettbewerbsserie mit verschiedenen Treffen über das ganze Jahr verteilt. Und an diesem Wochenende war Paris der Standort. Die deutsche Kugelstoß-Olympiasiegerin Mabry, die hat sich dort sehr gut präsentiert. Jens Gideon.
12: Die Olympiasiegerin von Paris bringt sich langsam in EM-Form. In der Stadt ihres größten Erfolges flog die Kugel am Abend auf sehr gute 19,93 Meter. Mabrys beste Weite in dieser Freiluftsaison. Beim Diamond League Meeting reichte das für Platz 2 hinter der Kanadierin Sarah Mitten, aber vor Weltmeisterin Schilder aus den Niederlanden. Hindernisläufer Karl Bebendorf hat in Paris sogar einen deutschen Sieg beigesteuert. Er hat die 3000 Meter Hindernis in persönlicher Bestzeit von 8 Minuten 05:55 gewonnen. Und gehört jetzt zu den Titelkandidaten bei der EM in Birmingham. Und zurück in Topform ist Stabhochsprung-Überflieger Mondo Duplantis. Der Schwede hat in Paris 6 Meter und 13 übersprungen.
9: Und zum Schluss noch eine Meldung vom Radsport. Im Thüringer Wald sind die deutschen Meisterschaften im Straßenrennen zu Ende gegangen. Und knapp eine Woche vor dem Start der Tour de France konnte einer besonders jubeln. Felix Engelhardt hat zum ersten Mal die deutsche Meisterschaft gewonnen und geht mit entsprechend Rückenwind auch in seine erste Tour de France.
2: Soweit Max Seib mit
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13: Um 2.30 Uhr mit Olaf Knapp. Die Hitzewelle hat Deutschland am Wochenende Extremtemperaturen beschert. Schon Freitagnachmittag hatte der Deutsche Wetterdienst in Saarbrücken mit 41,3 die bis dahin höchste Temperatur in Deutschland registriert. Aus der Nachrichtenredaktion Marei Beermann.
14: Den nächsten Rekordwert gab es am Samstag mit 41,5 Grad in Möckern-Drewitz in Sachsen-Anhalt. Aber damit nicht genug. In Neiße-Münde im Osten Brandenburgs wurden gestern 41,7 Grad im Schatten gemessen, so viel wie noch nie in Deutschland. In der Hitze überschätzten offenbar viele ihre Kräfte. Bundesweit kamen mindestens 11 Menschen durch Badeunfälle ums Leben, darunter 2 Kinder im Alter von 6 und 8 Jahren sowie ein 14-Jähriger.
13: In Venezuela sind knapp 4 Tage nach den verheerenden Erdbeben ein Vater und sein Sohn gerettet worden. Laut der Nachrichtenagentur AFP haben französische und amerikanische Einsatzkräfte die beiden aus den Trümmern geholt. Unter den Helfern sind auch Mitglieder des Technischen Hilfswerks aus Deutschland. Allerdings schwindet langsam die Hoffnung, noch Überlebende zu finden. Die venezolanischen Behörden haben bislang 1450 Tote registriert. Es werden noch Zehntausende vermisst. Im Iran fordern einflussreiche Geistliche, die Verhandlungen mit den USA abzubrechen. Als Grund nannten sie die jüngsten amerikanischen Angriffe. Aus der Nachrichtenredaktion Diane Batani.
15: Auch Medien, die den iranischen Revolutionsgarden nahestehen, bezeichnen weitere Gespräche mit den USA als nicht mehr tragbar. Vorher hatte der Iran als Reaktion auf amerikanische Luftangriffe wieder Ziele in Bahrain und Kuwait beschossen. In beiden Emiraten hat das US-Militär große Stützpunkte. Auch die israelische Armee und die pro-iranische Hisbollah-Miliz haben ihre gegenseitigen Angriffe fortgesetzt, obwohl Israel und der Libanon sich vor 2 Tagen auf ein Rahmenabkommen über eine Friedenslösung geeinigt hatten. Die Hisbollah allerdings lehnt die Vereinbarung ab.
13: Nach der Tötung eines Ehepaars in Bremen hat die Polizei den mutmaßlichen Täter festgenommen. Der 22-Jährige sei lebensgefährlich verletzt in Schwanewede, nordwestlich von Bremen, in einem Maisfeld gefunden worden. Am Freitag soll er das Ehepaar erstochen haben. Seitdem wurde nach ihm gefahndet. Die Polizei hatte die Bevölkerung vor dem mutmaßlichen Täter gewarnt. Er war offenbar bereits Polizei bekannt. Das Wetter in Deutschland, nachts gebietsweise Schauer und Gewitter, Tiefstwerte 24 bis 16 Grad. Am Tage örtlich Starkregen, Hagel und Sturmböen, teils schwere Gewitter, im Nordwesten oft heiter, 22 Grad auf Sylt bis 32 Grad im Landkreis Passau. Das waren die Nachrichten.
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2: Vorsicht bitte auf der A72 Plauen-Zwickau. Zwischen Plauen-Ost und Treuen gefährdet Aquaplaning die Fahrt. Ansonsten ist die Lage auf den Straßen bis auf die Reparaturarbeiten weiterhin ruhig. Ich wünsche Ihnen eine gute und sichere Fahrt.
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2: Und im Studio ist Detlef Karg. Willkommen. Beim Zahnarzt ersetzt eine 3D-Simulation des Kiefers die unbeliebten Zahnabdrücke, Hologramme des Herzens oder virtuelle Gehirnsimulationen unterstützen Ärzte bei schwierigen Operationen. Herzfrequenz, Hirnaktivität und Blutwerte werden dabei digital erfasst. Das ist schon Realität in Deutschland. Und diese virtuellen Abbilder, sie bedeuten eine große Menge an Patientendaten. Was heißt das für den Einsatz von KI? Mehr dazu jetzt ausführlich von Nathalie Rieder.
16: Die kleine Kurstadt Bad Oeynhausen in Nordrhein-Westfalen beherbergt eines der größten und modernsten Herzchirurgiezentren weltweit. Das Herz- und Diabeteszentrum NRW. Nur hier und an zwei weiteren Standorten wenden die Ärzte eine ganz besondere KI-generierte Bildsimulation an. Bei Operationen schwebt ein dreidimensionales Patientenherz, ein sogenanntes 3D-Herzhologramm im Raum. Der Kardiologe Volker Rudolf beschreibt es so.
17: Dass jetzt im Unterschied zur konventionellen dreidimensionalen Bildgebung man tatsächlich das Herz im Raum schweben sieht und man auch tatsächlich einen Eindruck hat der Tiefe, den man sonst auf diesen Bildern eben nicht hat.
16: Professor Volker Rudolf leitet die Abteilung für Herz- und Gefäßerkrankungen des Zentrums und forscht auch in diesem Bereich. Bei Kathetereingriffen im OP-Saal schiebt er einen dünnen Schlauch durch ein Blutgefäß, meist in der Leiste, bis zum Herzen. So kann er das Herz ohne großen Eingriff untersuchen oder operieren. Andere Ärzte würden das Herz dabei nur über einen Ultraschall oder ein Röntgenbild auf einem Monitor sehen.
17: Das ist extrem faszinierend, weil man es ja auch in Echtzeit sieht. Also wir sehen das Herz so schlagen, wie es in dem Moment im Patienten schlägt. Wir können ja nicht nur von außen drauf gucken, sondern wir gucken innen rein.
16: Aber die Simulation ist nicht nur schön anzusehen. Durch die 3D-Darstellung hat Rudolf ein neues räumliches Verständnis vom Herzen.
17: Wir können die Klappen sehen, wie sie sich da bewegen. Und wir können eben die Katheter, die wir da haben, erstmals überhaupt so sehen, wie sie sich tatsächlich im Patienten bewegen.
16: Das Herz präziser zu sehen, senkt das Risiko, es während des Eingriffs zu verletzen. Die Methode sorgt nicht nur für bessere Ergebnisse, sondern auch dafür, dass sich Patienten nach der OP schneller erholen. Das Besondere: Rudolf kann mit dem Herzhologramm sogar während der OP interagieren. Im Operationssaal macht sich ein Team bereit. Es wird heute die undichte Herzklappe einer 75-jährigen Patientin mit einer kleinen Herzklappenklemme am Katheter reparieren. Wie der hochspezialisierte Eingriff mit Hilfe des Hologramms durchgeführt wird, dazu später mehr. Die Idee, ein Organ oder ein Körperteil virtuell zu simulieren, kommt ursprünglich aus der Industrie. Ein Ergebnis davon halten wir alle tagtäglich in der Hand: das Smartphone. Sein Display wird in der Herstellung virtuell simuliert. Fachleute sprechen von einem digitalen Zwilling. Hitze, Kälte und Bruchsicherheit können in einer Simulation getestet werden. Kostspielige physische Prototypen fallen damit weg. Man muss nicht in Singapur leben oder eine komplizierte Herz-OP vor sich haben, um mit ersten Versuchen eines digitalen Zwillings Bekanntschaft zu machen. Das geht schon bei einem Zahnarztbesuch.
18: Hallo.
19: Hallo.
18: Ich bin dafür den Termin mit dem Herrn Dr. Wöst.
16: Ja. So auch in der modernen Praxis von Zahnarzt Dr. Axel Wöst in Bad Honnef in der Nähe von Bonn. Er arbeitet mit KI-gestützten 3D-Simulationen, und zwar vom Kiefer seiner Patienten. Heute wird er der Reporterin von Das Wissen vorführen, wie er das macht.
18: Und das wird jetzt quasi unter anderem mit dem Gerät, was hier vor mir steht, gemacht?
19: Genau, das ist ja nichts anderes als ein Bildschirm, ein kleiner Computer unten dran und eine ordentliche Kamera. Mit der Kamera gehe ich jetzt in Ihren Mund, das heißt, wir brauchen keinen Abdruck mehr. Wir haben dann hinterher ein virtuelles Modell, genau Ihre Situation, auf einen Zehntelmillimeter genau, auf dem Bildschirm. Okay. Ja, dann legen wir mal los. Einen Moment, ich muss gerade die Kamera anmachen. Das surrt jetzt ein bisschen, nicht wundern. So, dann einfach mal anlehnen bitte, ganz weit aufmachen. Und jetzt gehe ich einfach mit der Kamera einmal rum. Achtung. So, jetzt können Sie schon, wenn Sie mit hingucken wollen.
18: Aha. Ach klar.
19: Ja, da bauen sich jetzt die Zähne auf. Ne? So gehen wir jetzt einfach einmal von rechts nach links rum.
16: Der Zahnarzt führt den Stab, der so ähnlich aussieht wie eine elektrische Zahnbürste, die statt Borsten eine Kamera hat, Zahn für Zahn durch den Mund. Auf dem Bildschirm bauen sich aus lauter kleinen Bildteilen Zahnfleisch und Zähne des Oberkiefers auf.
19: Innenseite entlang.
16: Fehler kann Dr. Wöst sofort auf dem Bildschirm erkennen und mit einer neuen Kameraaufnahme korrigieren.
19: Und ja, da wieder ein kleines Fehlerchen, nochmal drüber und zack hat er ihre Zähne. So, da haben wir den Oberkiefer.
16: Mit einem Mausklick kann der Zahnarzt das Modell auf dem Bildschirm beliebig drehen und sich die Zähne aus jedem Winkel anschauen. So hilft das Modell, auch künstlichen Zahnersatz für eine Zahnlücke zu planen.
19: Und jetzt sagen wir dem Rechner einfach mal, er soll uns mal in diese Lücke eine Krone reinplanen.
16: Der Vorteil für die Patienten, sie können Wünsche äußern.
19: So, jetzt könnte man sagen, ich möchte die ein bisschen spitzer haben oder ein bisschen runder haben. Das können wir alles jetzt noch bearbeiten. Das ist ein klassisches 3D-Bearbeitungsprogramm.
16: Die schnelle 3D-Simulation spart Zeit. Vor allem aber entfällt der lästige Zahnabdruck. Der ist für viele Patientinnen und Patienten ein Albtraum. Die klebrige Masse, die mit einem Abdrucklöffel in den Mund gepresst wird, löst bei manchen Würgereflexe aus. Nach der Behandlung verrät der Zahnarzt, andere haben schlicht Angst vor dem Monstrum im Mund. Für Zahnarzt Dr. Wöst steht fest, die 3D-Simulation bietet nur Vorteile.
19: Nachteile sehe ich ehrlich gesagt momentan gar keine. Die Leute nehmen das super positiv auf. Nicht nur, weil es was Neues ist und mal wieder was Spannendes ist, sondern auch tatsächlich, weil es physische Vorteile hat.
16: Im Herzzentrum in Bad Oeynhausen verändert das Herzhologramm ebenfalls die Arbeit. Statt mit Miniaturkamera und auf einem Bildschirm sieht der Kardiologe Volker Rudolf das Herz im OP-Saal durch ein spezielles Brillengestell im Raum schwebend. Es hängt an einem großen, bogenförmigen Maschinenarm über dem OP-Tisch. Das Holoskop.
20: Holoskop Slice.
21: Slice Mode.
20: Holoskop Select. Holoskop Rotate.
21: Rotate Mode.
16: Die Sprachsteuerung hilft ihm, die Herzsimulation zu drehen. Jetzt kann er die exakte Position des dünnen Schlauchs mit der Herzklappenklemme erkennen. Mit den Fingern berührt er die Simulation in der Luft, vergrößert sie, kann hineinsehen und sogar Teile darin ausmessen. Er hat alles im Blick und kann präzise arbeiten. Im OP wird es ernst. Der erste Herzklappenclip sitzt zwar, aber beim zweiten gibt es Probleme. Was selten passiert, passiert heute. Volker Rudolf bricht die Operation ab. Möglicherweise ist das Herz der 75-jährigen Patientin doch schon zu angegriffen für diesen riskanten Eingriff.
20: Also, wenn man sie jetzt macht, dann OP.
16: So sieht es der Kardiologe auch nach der OP.
22: Das ist die Klappe, an der wir dran waren. Mit dieser Klammer wird so eine Gewebebrücke hier gebaut. Was jetzt passiert ist, ist, dass der zwar gegriffen hat, aber das Gewebe so brüchig war, dass es dann ausgerissen ist.
16: Die Herzklappen der Patientin sind zu alt. Der Herzclip kann sie nicht reparieren und sie bleiben weiterhin undicht. Denn was das Herzhologramm nicht simulieren kann, das Alter der Patientin und ihren Herzzustand. Mit einer Simulation, die all das berücksichtigt, hätte Rudolf das eventuell voraussehen können.
22: Das wäre das 9+Ultra, aber das kann ich mir selber auch noch nicht vorstellen, um ganz ehrlich zu sein. Es ist greifbar, wir sind da nicht allzu weit weg.
16: Was bisher noch eine Zukunftsvision ist, könnte laut Unternehmen in den nächsten Jahren Realität werden. Patienten würden ganz auf sie zugeschnittene präventive Tipps erhalten, damit es gar nicht erst zu einer Herzerkrankung kommt. Prävention ist auch für Dr. Theresa Ahrens ein wichtiger Ansatz.
23: Gesundheit ist leider ja auch so ein sehr abstraktes Thema. Ich glaube, es ist einfach schwierig zu verstehen, was bringt die Sporteinheit, die ich vielleicht heute mache, meiner Gesundheit in 10 Jahren.
16: Die Expertin für digitale Gesundheit arbeitet am Fraunhofer Institut für experimentelles Software Engineering in Kaiserslautern. Ahrens hofft, dass digitale Patientenzwillinge dabei helfen, dass wir ein besseres Gefühl für die eigene Gesundheit bekommen.
23: Um eben auch irgendwie nicht nur Gesundheit heute zu denken, halt, sondern Gesundheit in 10 Jahren oder in 20 oder 30 Jahren oder wenn man in Rente geht, damit man eben länger gesund bleibt.
16: Bei diesem Ansatz geht es nicht darum, einzelne Organe zu simulieren. Hier geht es ums Ganze. Persönliche Daten wie das Erbgut und Informationen über den Lebensstil sollen zusammen mit Daten über Erkrankungen ein digitales Modell des Menschen schaffen. So könnte die Gesundheit besser verstanden, vorhergesagt und medizinische Therapien beurteilt werden. Das wäre dann ein echter digitaler Zwilling oder virtueller Patient. Dafür müssen persönliche Gesundheitsdaten leichter zugänglich und zwischen den verschiedenen Systemen und Akteuren ausgetauscht werden, wie Ärzten, Krankenhäusern und Patienten. Denn
23: wir haben in Deutschland einfach eine große Lücke an nationalen Gesundheitsdaten, die irgendwie gut erhoben sind, die qualitativ hochwertig sind und die dann einfach zugänglich sind für Forscher.
16: Deutschland hängt im internationalen Vergleich hinterher. Die elektronische Patientenakte sei zwar ein Schritt in die richtige Richtung, findet Ahrens, aber noch relativ leer. Durch die Einführung Ende 2025 erhalten zwar rund 70 Millionen Versicherte automatisch eine solche Akte, doch fehlende Digitalisierung macht es schwer, Daten zu sammeln. Ein Gegenbeispiel sei Skandinavien, erzählt Ahrens, die bereits zweimal zu Forschungszwecken in Oslo und Kopenhagen war.
23: Dann wird man natürlich irgendwie als deutsche Wissenschaftlerin schnell neidisch, weil die Skandinavier einfach sehr gute Gesundheitsdaten haben. Und die machen das eben über eine persönliche Identifikationsnummer, die man bei der Geburt schon erhält, die eigentlich auch für alle Systeme gleichermaßen irgendwie als Identifikationsmerkmal dient und wo eben alle Daten gesammelt werden.
16: Die Daten werden anonymisiert und dann für die Forschung verwendet. Seit Generationen geht das schon so.
23: Das ist einfach ein wahrer Datenschatz, wo man dann einfach sehr schnell sehr viele Forschungsfragen lösen kann. Also es geht auch nicht nur darum, die Daten jetzt schon zu erheben, sondern eigentlich die Qualität der Daten wächst eben halt eigentlich mit jedem Jahrgang, den ich da erhebe.
16: Laut Ahrens ist dazu aber keine Identifikationsnummer bei der Geburt nötig.
23: Die Lösung dafür ist natürlich, dass man sich einigt auf Standards, also standardisierte Datenformate.
16: Allerdings geht es bei den Dateiformaten im deutschen Gesundheitssystem noch drunter und drüber. Dieses Problem hat die Bundesregierung erkannt und fördert dafür das große Forschungsprojekt Firestarter. Dabei arbeitet Theresa Ahrens mit anderen Forschenden und einem deutschen KI-Unternehmen zusammen.
23: Wo wir versuchen, mit einer generativen KI eben aus Volltextdokumenten wie Arztberichten oder Befunden eben die strukturierte Daten zu erheben und zu überführen in das FHIR-Format.
16: Ein erster Schritt, Daten für ein virtuelles Patientenmodell verfügbar zu machen. Aber welche Daten genau sind nötig, um ein virtuelles Patientenmodell zu erstellen? Die Expertin zählt auf.
23: Welche Medikamente habe ich? Welche Diagnosen habe ich vielleicht schon? Zum Teil auch natürlich vielleicht genetische Daten, gerade bei Tumorerkrankungen oder auch bei Erbkrankheiten. Deswegen die Datenquellen sind ganz unterschiedlich.
16: Die Menge an Daten, die ein Modell des Menschen brauchen würde, kann derzeit kein Rechner dieser Welt verarbeiten. Das liegt daran, dass der menschliche Körper, im Gegensatz zu digitalen Zwillingen aus der Industrie wie das Smartphone-Display, sehr komplex ist und deshalb schwer zu verstehen und zu simulieren ist. Die aktuelle Forschung zielt größtenteils darauf ab, einen digitalen Zwilling für spezifische Fragestellungen zu entwickeln. Deshalb haben die Forscher mit Organen begonnen, die sie schon gut verstehen.
23: Das ist zum Beispiel eben die Lunge oder auch das Herz. Das Gehirn ist sicherlich irgendwie deutlich komplexer und deutlich schwieriger nachzubilden.
16: Das Gehirn ist unser komplexestes Organ. Es braucht nicht mehr Energie als eine 20-Watt-Glühbirne. Und dennoch kann kein Supercomputer der Welt das Gehirn bisher 1:1 abbilden. Für seine Erforschung ist der Austausch von Wissen und Daten zwischen verschiedenen Fachleuten auf internationaler Ebene entscheidend. Das ist das Ziel von eBrains, einer von der EU geförderten Forschungsplattform.
0: Genau das muss es wahrscheinlich auch sein, um irgendwann mal das Gehirn annähernd zu verstehen. Ja, braucht es einfach genau diese Wechselwirkung zwischen den verschiedenen Forschungsgruppen, die dann ganz unterschiedliche Dinge beitragen zum Verständnis.
16: Die Berliner Neurowissenschaftlerin Professor Petra Ritter von der Berliner Charité hat eBrains mitgegründet.
0: Ein einziger Wissenschaftler oder ein einziges Labor könnte nie diese Expertise akquirieren, die notwendig ist, um alle Zutaten beisammen zu haben.
16: Für eBrains arbeiten Forschungsgruppen zum Beispiel aus Griechenland, Norwegen, Deutschland und Spanien. Ein Projekt ist The Virtual Brain Twin, der virtuelle Gehirnzwilling. Wissenschaftler wollen mit Hilfe der individuellen Gehirnsimulation neurologische Krankheiten wie Alzheimer oder Schizophrenie besser verstehen.
0: Bei der Schizophrenie und auch bei ganz vielen anderen Erkrankungen ist es so, dass es irgendwann mal eine Klassifizierung gegeben hat und die wird weiter genutzt. Aber diese Klassifizierung beruht oft nicht wirklich auf der Kenntnis der eigentlichen Mechanismen, die zu der Erkrankung und den Symptomen führen.
16: Ritter spricht ein Problem an. Viele neurologische Erkrankungen werden oft nur nach ihren äußerlich sichtbaren Symptomen eingeteilt. Jedoch können Teile des Gehirns von Patient zu Patient unterschiedlich vernetzt und verändert sein. Ziel der Gehirnsimulation ist, das Gehirn als Netzwerk darzustellen und individuelle Unterschiede als Muster zu erkennen. Liegt eine Schizophrenie vor, können Teile dieses Netzwerks gestört sein, ähnlich wie eine Internetverbindung, die in einem Stadtteil plötzlich ausfällt. Die Simulation kann zeigen, wo genau diese Störung im Gehirn liegt. An der Klinik für Epilepsiebehandlung des Universitätsklinikums Bonn, einer weltweit bekannten Fachklinik, wird bereits mit virtuellen Simulationen gearbeitet, um kranke Teile des Gehirns zu entfernen. Es ist das letzte Mittel bei schwerkranken Patienten. Am Abend vor der Operation eines 37-jährigen Epilepsiepatienten öffnet Neurochirurg Dr. Valerie Borger ein Computerprogramm. Es kann das Gehirn des Patienten anhand von MRT-Bildern dreidimensional darstellen. Jetzt zeichnet er den Bereich ein, den er entfernen will.
1: So, was wir jetzt machen, ist, dass wir das jetzt malen. Und dann fährt das halt die Konturen der Veränderung letztendlich nach.
16: Die virtuelle Routenplanung kann ihn während der OP sicher zum Epilepsieursprung im Gehirn navigieren. Eine Art Google Maps für das Gehirn. Neu und besonders hilfreich ist, dass gesunde Bereiche, die er nicht verletzen möchte, später während der Operation als bunte Felder auf seiner Mikroskopbrille zu sehen sind. Hightech-Medizin.
3: Was wir jetzt tatsächlich in unserer Routine haben, ist eher dieses Mixed Reality, ja, dass wir quasi virtuelle Daten auf Echtzeitdaten drauflegen oder überlagern. So ist es so, dass Sie quasi in Ihr Okular des Mikroskopes reinschauen und Ihnen im Mikroskop letztendlich die Daten eingeblendet werden, so ähnlich wie beim Kampfjet-Piloten quasi, dem seine Ziele eingeblendet werden auf so ein Head-Up-Display.
16: Mixed Reality integriert virtuelle Bilder in die reale Welt. Sichtbar durch eine VR-Brille oder, wie hier, durch das OP-Mikroskop. Nicht nur die Gehirnchirurgie, auch andere chirurgische Bereiche und Krankenhäuser nutzen die Anwendung während der OP. Ähnlich wie das Herzhologramm in Bad Oeynhausen unterstützt auch diese Simulation den Operateur erst einmal nur visuell bei der Planung und der Operation.
3: Es eröffnet halt zusätzliche Möglichkeiten während der Operation und erhöht die Sicherheit des Patienten und vielleicht auch Sicherheit des Operateurs und auch den Komfort des Operateurs.
16: Ein zukünftiger Gehirnzwilling hingegen könnte ganz genau bestimmen, wo der Ort im Gehirn liegt, der die Anfälle auslöst und wie groß er ist.
3: Wenn der vielleicht klein genug ist, dass man gar nicht mit großen OPs dann quasi um die Ecke kommt, sondern dann mit minimalinvasiven Verfahren zum Beispiel arbeitet, wo man sehr gezielt diesen Fokus veröden kann.
16: Seit 2019 testet eine große französische Studie an fast 400 Betroffenen, ob digitale Gehirnzwillinge dabei helfen können, diese Bereiche im Gehirn präziser zu finden. Mit Erfolg. Ein 2021 gegründetes französisches Start-up nutzt die Ergebnisse und entwickelt den Prototyp eines virtuellen Epilepsiepatienten. Eine Auswertung der Daten aus Studie und Prototyp wird Ende 2026 erwartet. Sie soll zeigen, wie praxistauglich ein solcher Gehirnzwilling in der Epilepsie sein kann. Was fehlt noch, damit der Gehirnzwilling Alltag im Gesundheitswesen wird? Wichtiger Punkt, die Daten müssen sicher auf Servern im Internet, in Clouds gespeichert werden, damit die Mediziner und Forscherinnen auch aus der Ferne auf sie zugreifen können. Zwar sind die USA Vorreiter auf dem Gebiet der Speicherung, aber nicht beim Schutz der Daten. Für die international vernetzte Neurowissenschaftlerin Petra Ritter steht fest, dass Open-Source-Lösungen, die allen zugänglich sind, diesen Schutz bieten.
0: Aber es gibt nicht wirklich viele autonome oder souveräne europäische Lösungen als Alternativen. Das heißt, es ist ganz wichtig, dass Europa Anwendungen, Cloud-Lösungen entwickelt, die möglichst auch Open Source sind, weil Open Source bedeutet, dass Sicherheitslücken ganz schnell gefunden werden.
16: Die deutsche Regierung liefert Lösungsansätze. Das Forschungsdatenzentrum Gesundheit stellt personenbezogene, aber weitgehend anonymisierte Daten für KI-Entwicklung und OP-Planung zur Verfügung. Europas Potenzial könnte sein, vertrauenswürdige digitale Technologien zu entwickeln. Diese Medizinprodukte werden seit August 2024 durch die KI-Verordnung in Europa besonders geprüft. Unter die Definition von KI fallen auch die digitalen Patientenzwillinge. Datenschutz und Regularien sollen dabei keine Hürde sein, sondern die Betroffenen sowie die Hersteller von KI-Systemen absichern. Die Anzahl der KI-Systeme, die als Medizinprodukte in den USA und in Europa zertifiziert sind, ist bisher überschaubar, wächst aber stetig. Dabei kommen Fragen auf.
5: Hat denn dann jeder tatsächlich auch Zugang dazu? Also können auch diejenigen profitieren, die sich das vielleicht nicht leisten können? So Gerechtigkeitsfragen, Privatheitsfragen, die kommen einem.
16: Die Ethikprofessorin Christiane Wopen ist eine der führenden Expertinnen für die Bewertung neuer Technologien in der Medizin. Sie leitet ihr eigenes Institut in Bonn, beteiligt sich an dem Virtual Brain Twin Projekt, dem virtuellen Gehirnzwilling, und steht im engen Austausch mit Petra Ritter, die das Projekt unter eBrains leitet. Christiane Wopen will, dass von den KI-gestützten Simulationen alle profitieren.
5: Wenn es dann einmal sich als ein gutes Modell erweisen sollte, Patientinnen und Patienten auf diese Weise zu versorgen, dann ist es eine Frage des Gesundheitssystems und da trifft man dann auf Regulierungen, wann eine neue Technologie zu einem allgemeinen Standard wird. Ja, wir haben ja zum Beispiel in Deutschland den gemeinsamen Bundesausschuss, der dann definiert, ob etwas in den allgemeinen Leistungskatalog der gesetzlichen Krankenversicherung übernommen wird.
16: Damit die gesetzlichen Krankenkassen neue Methoden allen Patienten bezahlen, müssen Studien belegen, dass diese auch einen klaren Vorteil bringen. Das dauert. Bis jetzt sind sowohl die Kiefersimulation als auch das Herzhologramm noch keine Standardleistungen. Die Kiefersimulation ist in der Regel eine Zusatzleistung, die von den Krankenkassen nicht übernommen wird. Axel Wöst, der Zahnarzt aus Bad Honnef, findet das problematisch.
6: Aber tatsächlich wird es eine Zweiklassengesellschaft, ja. Wir können bei Kassenpatienten mittlerweile auch fast alles machen. Muss der Patient nur draufzahlen. Und das ist genau die Zweiklassengesellschaft dabei.
2: KI-Simulationen in der Medizin, das war ein Feature von Nathalie Rieder.
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2: Die Tage mit extremer Hitze und die sogenannten tropischen Nächte sind erst einmal fast vorbei, bald kommen Niederschläge. Jetzt ist also etwas Durchatmen angesagt, auch für viele Rettungskräfte. Aber die nächste Hitzewelle könnte kommen und dafür ist Deutschland nicht ausreichend gewappnet, meint zumindest die Süddeutsche Zeitung.
7: Pflegekräfte stoßen bei dem Versuch, die Älteren zu schützen, an ihre Grenzen. Klimaanlagen könnten helfen, sind in jedem Supermarkt selbstverständlich, aber in Seniorenheimen die Ausnahme. Für Schulen gilt dasselbe. Und Menschen mit Erkrankungen? In Kliniken sind Operationssäle, Intensivstationen und Notfalleinrichtungen häufig klimatisiert. Patientenzimmer, Behandlungszimmer, Kreissäle sind es nicht. Die Klimakrise hat erst begonnen. Jetzt wäre die Zeit, sich auf die nächste Hitzewelle vorzubereiten.
2: Und da muss die Politik zuallererst bei den Städten und den Gemeinden ansetzen und sie mit mehr Geld ausstatten. Das fordert zumindest das Hamburger Abendblatt.
7: Ob und wie Menschen geschützt werden, ob es Hitzeaktionspläne gibt, kühle Orte und Klimaanlagen in sozialen Einrichtungen, hängt davon ab, wo sie wohnen. Denn Hitzeschutz ist Sache der Kommunen und die haben oft schlicht kein Geld für Klimaanpassung. Im Koalitionsvertrag haben sich Union und SPD vorgenommen, eine Gemeinschaftsaufgabe von Bund und Ländern zu Klimaanpassung zu prüfen. Die Hitze der letzten Tage muss ein Signal sein. Die Zeit zu prüfen ist vorbei. Jetzt muss endlich etwas getan werden.
2: Die neue Osnabrücker Zeitung denkt größer und sieht im Kampf gegen die Hitze nur einen erfolgversprechenden Ausweg.
7: Die Staaten und Völkergemeinschaft muss es gemeinsam tun. Aber das Tragische unserer Zeit ist, dass das Arbeiten an gemeinsamen Zielen weniger klappt, als es als Lehre aus dem Zweiten Weltkrieg lange möglich erschien. Doch am Ende hilft alles nichts. Damit die Bedingungen zu leben und zu wirtschaften in unseren Breitengraden so gut bleiben, wie sie sind, müssen die globalen Emissionen schnellstmöglich gegen Null gesenkt werden. Je länger das dauert, umso teurer wird die Rechnung, umso größer wird das Leid.
2: Themenwechsel. Zwischen den USA und dem Iran gilt eigentlich ein Rahmenabkommen für eine Waffenruhe. Aber beide Staaten haben sich am Wochenende wieder gegenseitig angegriffen. Die Frankfurter Rundschau schreibt dazu:
7: Die gebrochene Waffenruhe lässt die Hoffnungen auf ein erfolgreiches Ende der Friedensverhandlungen genauso dramatisch sinken wie die auf freie Fahrt von Schiffen durch die Straße von Hormus. Die Preise für Energie dürften hoch bleiben, mit den bekannten Folgen für die Weltwirtschaft. Die USA und der Iran dürften zwar bald wieder an den Verhandlungstisch zurückkehren, aber auch in bekannte Muster zurückfallen.
2: Jan-Philipp Burgard, Reporter bei Welt TV, lenkt den Blick auf die neuen Warnungen von US-Präsident Trump in Richtung Teheran.
8: Donald Trump hat es schon wieder getan. Er hat die rhetorische Bazooka rausgeholt und dem Iran zum wiederholten Male mit der vollständigen Vernichtung gedroht. Im Iran selbst dürfte Trumps martialische Drohung nur noch Schulterzucken auslösen. Zu oft hat er den Mullahs schon gedroht, aber nicht gehandelt. Damit erinnert Trump an den von ihm verhassten Vorgänger Obama, der einst dem syrischen Diktator Assad eine rote Linie für den Fall eines Chemiewaffeneinsatzes zog und dann doch nichts unternahm. Wie Obama setzt Trump mit seinem folgenlosen Gebell die Glaubwürdigkeit Amerikas als Weltmacht aufs Spiel. Währenddessen gibt sich der Iran ganz gelassen, weil er mit der Straße von Hormuz die Hauptschlagader der Weltwirtschaft kontrolliert. Wenn Trump so weitermacht, geht der Iran stärker aus dem Krieg hervor, als er hineingegangen ist.
2: Meint Jan-Philipp Burgard bei Welt TV. Und das waren unsere Standpunkte, heute zusammengestellt von Jonas Valentin Weber.

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1: Um 3 Uhr mit Olaf Knapp. Die Hitzewelle hat an diesem Wochenende ihren Höhepunkt erreicht. Seit Freitag steigern sich täglich die Temperaturrekorde. Gestern wurden in Neißemünde im Osten Brandenburgs 41,7 Grad im Schatten gemessen, so viel wie noch nie in Deutschland. Zugleich gab es laut Polizei viele Badeunfälle. Mindestens 15 Menschen kamen dabei ums Leben. Der Volkswagen-Konzern will offenbar aus einer milliardenschweren Zusammenarbeit mit dem Zulieferer Bosch aussteigen. Wie die Bild-Zeitung berichtet, geht es um ein Projekt zum autonomen Fahren. Aus der Nachrichtenredaktion Jonas Valentin Weber.
2: Rund 1,5 Milliarden Euro sind demnach bereits in das Projekt geflossen. Trotzdem soll es beendet werden, wie es unter Berufung auf mehrere Quellen heißt. Grund dafür seien unter anderem mangelnde Fortschritte, sodass der Abstand zur Konkurrenz immer größer werde. Außerdem will der kriselnde Autobauer wohl Geld sparen. Statt die Assistenzsysteme mit Bosch gemeinsam weiterzuentwickeln, ist dem Bericht zufolge geplant, am Markt eine fertige Lösung einzukaufen. Die Zusammenarbeit war Anfang 2022 gestartet worden, um im Rennen um das autonome Fahren den Rückstand etwa auf Tesla, Mercedes oder chinesische Hersteller aufzuholen.
1: Bei erneuten russischen Angriffen in der Ukraine wurden nach Angaben örtlicher Behörden mindestens 5 Menschen getötet. In der Stadt Saporischschja kamen 2 Menschen ums Leben. In der nordöstlichen Grenzregion Kharkiv wurde eine Person bei einem Raketenangriff getötet. Zudem starb nach Polizeiangaben ein Beamter bei der Evakuierung von Anwohnern in einer anderen Gemeinde der Region. In der ebenfalls an Russland grenzenden Stadt Sumy wurde nach Angaben des dortigen Gouverneurs eine ältere Frau getötet. Co-Gastgeber Kanada steht als erstes Team im Achtelfinale der Fußball-Weltmeisterschaft. Im 16. Finale haben die Kanadier mit 1:0 gegen Südafrika gewonnen. Aus dem ARD-WM-Team Hendrik Lückhoff.
3: Kanada und Südafrika hatten beide zum ersten Mal die K.O.-Phase einer WM erreicht und bis in die Nachspielzeit stand es 0:0. Dann aber traf Steffen Öztürk zum 1:0-Siegtreffer für die Kanadier. Im Achtelfinale bekommen es die Kanadier mit den Niederlanden oder Marokko zu tun. Für die deutsche Mannschaft steht am heutigen späten Montagabend deutscher Zeit ihr 16. Finale gegen Paraguay an. Und beim Team von Südkorea ist Trainer Hong Myung-bo nach dem überraschenden Vorrunden aus zurückgetreten.
1: Das Wetter in Deutschland. In der Nacht gebietsweise Schauer und Gewitter bei Tiefstwerten von 24 bis 16 Grad. Am Tage dann örtlich Starkregen, Hagel und Sturmböen, teils schwere Gewitter, im Nordwesten oft heiter, 22 Grad auf Sylt bis 32 Grad im Landkreis Passau. Am Dienstag zeitweise gewittrige Schauer, ganz im Norden freundlich, 21 bis 32 Grad. Es ist 3.03 Uhr.
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4: Zunächst Vorsicht bitte weiterhin auf der A72 Plauen-Zwickau. Zwischen Plauen-Ost und Treuen gefährdet Aquaplaning die Fahrt. Die A2 Hannover Richtung Berlin ist zwischen Thesen und Brandenburg an der Havel wegen Reparaturarbeiten gesperrt. Die A7 Hannover Richtung Hamburg ist zwischen Bad Fallingbostel und Dorfmark wegen Straßenschäden bis 6 Uhr gesperrt. Die A8 Salzburg-München ist zwischen Übersee und Bernau gesperrt. Bitte folgen Sie der Umleitungsbeschilderung. Die A14 Magdeburg Richtung Schwerin ist zwischen Kreuz Magdeburg und Dahlem-Warsleben wegen Fahrbahnschäden gesperrt. Die A20 Rostock Richtung Uckermark ist zwischen Kreuz Rostock und Dummersdorf wegen einer Fahrbahnerneuerung bis 4 Uhr gesperrt. Die A30 Osnabrück-Bad Oeynhausen ist zwischen Gesmold und Melle-West wegen Bauarbeiten noch bis 5 Uhr in beiden Richtungen gesperrt. Umleitungen sind die U22 und die U43. Die A42 Kamp-Lindfort Richtung Dortmund ist zwischen Herne-Krange und Herne-Baukau wegen Brückenarbeiten gesperrt. Die A43 Wuppertal-Recklinghausen ist zwischen Bochum-Riemke und Kreuz-Recklinghausen wegen Brückenarbeiten in beiden Richtungen gesperrt. A99 München-Nord Richtung München-Südwest. Der Tunnel Aubing ist gesperrt. Die A115 Berlin Richtung A10 ist zwischen Potsdam-Drewitz und Saarmund wegen Straßenschäden gesperrt. Und zum Schluss die A553 Bliesheim-Brühl ist zwischen Brühl-Ost und Brühl-Nord in beiden Richtungen noch bis 6 Uhr gesperrt. Soweit der Verkehr, Ihnen eine gute Fahrt.
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4: Und die kommt wie immer vom Norddeutschen Rundfunk in Hamburg mit aktuellen Informationen und Hintergründen. Hier noch bis 6 Uhr, heute mit Detlef Karg am Mikrofon. Die Temperaturen in Deutschland, sie kommen langsam zurück in den normalen Sommerbereich. Vor allem werden nun die Nächte deutlich kühler, was vielen Menschen die Möglichkeit gibt, ihre teilweise überhitzten Wohnungen zu lüften. Auf den Straßen beginnen die Reparaturarbeiten dort, wo der Fahrbahnbelag gelitten hat. Aber nicht nur manche Straßenabschnitte wurden durch die Hitze unbefahrbar. In Nürnberg fahren wegen der Hitze die Straßenbahnen derzeit nicht. Und warum das so ist, schildert nun Miriam Scholz.
5: Es ist eine schweißtreibende Arbeit in der Werkstatt der VAG in Nürnberg. Mit einem Schleifgerät versuchen die Mitarbeiter, die Felgen der Straßenbahn von sogenannten Bitumen zu befreien. Die Masse zwischen Gleis und Asphalt ist wegen der heißen Temperaturen geschmolzen und an den Radreifen hängen geblieben, erklärt der technische Vorstand der VAG, Tim Dahlmann-Riesing.
6: Das ist ganz weich geworden, dieses Material. Und es verklebt jetzt an den Radsätzen und dadurch kommt es zu Klumpenbildung, die entweder auf der Straße landen oder eben unter den Straßenbahnfahrzeugen an den Radsätzen sich festsetzen. Und das ist ganz, ganz schwer wieder abzubekommen und so können wir natürlich nicht fahren.
5: An die 40 Straßenbahnen müssen gesäubert werden, dazu rund 40 Kilometer Schienen. Die müssen per Hand von der zähen Masse befreit werden.
6: Ja, die müssen wir jetzt freikratzen. Das ist eine extrem aufwendige Arbeit, kann gemacht werden mit einigen technischen Hilfsmitteln. Wir können das allerdings nicht bei diesen Temperaturen machen, weil je heißer es ist, desto zäher die Masse. Sie müssen sich das vorstellen wie so ein Gummibärchen, was Sie in die Sonne legen. Das kriegen Sie irgendwann auch nicht mehr ab. Das ist wie ein zäher Kaugummi. Deswegen brauchen wir niedrigere Temperaturen und deswegen werden wir damit heute Nacht, so um 4 Uhr morgens etwa anfangen, das alles sauber zu machen. Und zwar sowohl die Radreifen, die jetzt verklebt sind, als auch eben die Schienenwege.
5: Auch in Würzburg fahren aufgrund der Hitze zwischen Hauptbahnhof und Grombühl sowie der Zellerau keine Bahnen mehr. Aber nicht nur auf den Straßenbahnschienen kommt der Verkehr zum Erliegen. Hitzeschäden bremsen den Verkehr beispielsweise auch auf den Autobahnen aus, wie auf der A93 bei Weiden. Am Morgen war im Manteler Forst in der nördlichen Oberpfalz ein Brand ausgebrochen. Der konnte bis zum Mittag gelöscht werden. Bereits gestern brannte bei Pfreimd im Landkreis Schwandorf ein Waldstück auf einer Fläche von rund 8000 Quadratmetern, so Kreisbrandrat Christian Demleitner.
7: Wir hatten hier die Besonderheit, dass wir also nicht die komplette Waldfläche mit Einsatzkräften betreten konnten. Das erste Vorgehen war das, dass wir von der Stadtstraße aus eine Drehleiter in Stellung gebracht haben. Wir wurden aber dann durch die Polizei unterstützt, die mit einem Hubschrauber hier an die Einsatzstelle kam und Löschmaßnahmen über die Luft vorgenommen hat.
5: Allgemein waren die Rettungskräfte aufgrund der hohen Temperaturen stark gefordert. Meist wegen Kreislaufproblemen, Dehydrierung oder Erschöpfung. Im oberfränkischen Rödental wurde ein Baby versehentlich im Auto eingeschlossen. Einsatzkräfte schlugen die Scheibe ein und retteten das Baby. Am breiten Güßbacher Baggersee im Landkreis Bamberg gerieten zwei junge Frauen in Not. Zeugen eilten ihnen zu Hilfe und brachten sie ans Ufer. Die Arbeiten an den Straßenbahnen und den Schienen in Nürnberg dauern an. Morgen zu Betriebsbeginn wird

0: immer mehr. Und darum gibt es natürlich auch mehr Risikopatienten. Mein NDR-Kollege Dirk Leukroth hat darüber mit Martin Herrmann gesprochen. Er ist Vorsitzender der Deutschen Allianz Klimawandel und Gesundheit, die Lobbyarbeit für den Klimaschutz betreibt. Und in der ersten Frage ging es darum, dass es derzeit ja mehr Hitzetote als Straßenverkehrstote gibt.
1: Das stimmt. Im Straßenverkehr hat sich das ja so entwickelt, dass wir in den 70er Jahren noch, 1970er Jahren hatten wir bis zu 20.000 Verkehrstote. Letztes Jahr hatten wir 2.814. Hitzetoten sieht es so aus, dass wir in den letzten 10 Jahren immer wieder Starkhitzeereignisse hatten, die bis zu 10.000 Todesfälle pro Jahr bedeutet haben. Und in den Jahren, wo nicht so viel los war, haben wir immer noch zwischen 2.000 und 4.000 Todesfälle gehabt. Also wenn man das zusammennimmt, sind die Todesfälle durch Hitze höher als die durch den Straßen. Was man vielleicht noch dazu sagen muss, es ist ja so, wenn ungefähr 10.000 Menschen versterben, dann haben wir Hunderttausende von Menschen, die schwerste Symptome haben und viele Millionen von Menschen, die in ihrer Arbeitsfähigkeit, in ihrem Wohlbefinden massiv eingeschränkt.
2: Dazu passt ja auch, dass die Hausärzte jetzt die Bundesregierung heftig kritisieren, es gäbe kein deutsches Hitzemanagement. Ich erinnere mich, dass der damalige Bundesgesundheitsminister 2023, also Karl Lauterbach war das damals, auf einer Hitzeschutzkonferenz ein Konzept angemahnt hatte. Was ist denn eigentlich genau seitdem passiert?
1: Er hatte anerkannt, dass das, was bisher geschehen ist, viel zu wenig ist und hat dann versprochen, dass er da mehr tut. Und er hat auch sich da sehr viel Mühe gegeben und es gab viele Konferenzen und es war eben auch eigentlich ein relativ klarer Weg nach vorne definiert. In der Umsetzung ist aber dann viel zu wenig geschehen und die jetzige Bundesregierung hat dieses Thema nicht priorisiert.
2: Woran könnte das Ihrer Meinung nach liegen?
1: Ich glaube, Sie haben ganz einfach unterschätzt, wie groß die Gefahr ist. Wir haben ja beim diesjährigen Hitzeaktionstag als Schwerpunktthema Extremhitze gehabt, weil wir eben wussten von den Meteorologen, dass wir in den nächsten Jahren Szenarien, wie wir sie jetzt erlebt haben, immer mehr erleben werden. Es gibt auch erste Mediziner, die dazu eben Studien veröffentlicht haben. Es kann eben bei einer Extremhitze dazu kommen, dass wir in einem Jahr auch mal 20, 30 oder 40.000 hitzebedingte Todesfälle haben. Mhm. Und diese Dramatik wurde bisher von der Bundesregierung nicht ernst genommen und auch von vielen Landesregierungen nicht. Wir haben zwar Hitze stärker auf der Agenda, aber für Extremhitze sind wir in Deutschland bisher sehr schlecht gerüstet.
2: Wie sieht es mit Hitzeschutz bei der Arbeit aus? Müssen da auf Dauer vielleicht sogar auch andere Arbeitszeiten her, wie in Südeuropa?
1: Also auf jeden Fall. Auch für die Arbeitswelt ist es enorm wichtig, dass sich alle Betriebe damit auseinandersetzen und dann überlegen, je nach den Gegebenheiten, welche Anpassungsmöglichkeiten sie haben. Und eine Anpassungsmöglichkeit, die es gibt, ist natürlich, die Arbeitszeiten umzustellen. Es kann in manchen Bereichen auch so sein, dass man für bestimmte Zeiten dann da gar nicht mehr arbeiten kann, im Straßenbau oder Dachdecker oder und so weiter. Das kennen wir auch im Winter, dass da manche Tage sind, wo man einfach nicht arbeiten kann. Das ist im Sommer natürlich genauso der Fall. Das sind alle Unternehmen gefragt, auch weil wenn sie schlecht vorbereitet sind, haben sie enorme wirtschaftliche Risiken für ihr Unternehmen.
2: Aber besonderes Augenmerk gilt Kranken, Älteren und Kindern, richtig?
1: Kranke, Ältere und Kinder, Obdachlose, Schwangere und so weiter, also die sogenannten Risikopatienten für Hitze sind natürlich am stärksten betroffen. Es ist klar, wenn unser Körper noch nicht so gut ausgerüstet ist, wie zum Beispiel die ganz Kleinen, um Hitze zu kompensieren, oder wenn wir mehr Vorerkrankungen haben und wir körperlich und seelisch nicht mehr so gut beieinander sind, dann ist die Gefahr dramatisch höher.
2: Was müssten wir denn schnell machen, um für die nächste Hitzewelle besser gerüstet zu sein?
1: Also leider ist es ja so, dass es eben sein kann, dass in 2 oder 3 oder 4 Wochen wir eine nächste Hitzewelle bekommen. Die kann genauso groß sein, die kann vielleicht ein bisschen schwächer sein, sie kann aber auch noch mal stärker sein. Was wir jetzt sehr schnell deswegen tun müssten, ist, dass wir uns in Gesprächsrunden auf den verschiedenen Ebenen zusammensetzen, also auf kommunaler Ebene, innerhalb von Betrieben, in Gesundheitseinrichtungen, in Verbänden, aber auch in Nachbarschaften und Familien, um miteinander hinzuschauen, welche Probleme haben wir gehabt? Was hat gut funktioniert? Was hat nicht gut funktioniert? Was können wir schnell tun, um für eine nächste Hitzewelle Risiko rauszunehmen? Nach dem Hitzesommer müssen wir uns dann zusammensetzen, um die längerfristigen Themen ganz schnell anzugehen. Da will ich nur eines sehr stark betonen. Natürlich müssen wir deutlich mehr investieren in diesen Bereich, weil wenn wir das nicht tun, haben wir einfach dramatische wirtschaftliche Schäden und auch natürlich noch wichtiger dramatische Schäden für die Gesundheit und für das Wohlbefinden von Millionen von Menschen.

0: investieren heißt auch investieren in Klimaanlagen in Kliniken zum Beispiel?
1: Also in Kühlkonzepte von Kliniken, das kann eine Klimaanlage sein, es können aber auch andere Kühlkonzepte sein. Da gibt es ja heute viele innovative Dinge. Das muss man natürlich sehen, auch mit dem Bedarf der Emissionen, also so emissionsfrei wie möglich. Aber wenn man herkömmliche Klimaanlagen braucht, um schnell Risiko rauszunehmen, dann muss man das auf jeden Fall auch tun.
2: Sagt Martin Herrmann. Er ist Vorsitzender der Nichtregierungsorganisation Deutsche Allianz Klimawandel und Gesundheit.
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2: Um gleich 3.15 Uhr. Die Bundesregierung hat zahlreiche Umbaumaßnahmen im Sozial- und Steuersystem auf der Agenda. Oft wird da das Wort Reform benutzt. Viele Maßnahmen stellen aber oft keine Reform im eigentlichen Sinne dar. Meist werden Sparmaßnahmen oder Umbaumaßnahmen als Reformen benannt. Wie wird das bei der Steuerreform sein, über die derzeit beraten und debattiert wird? Meine Kollegin Anna Engelke aus dem ARD-Hauptstadtstudio hat darüber mit CDU-Generalsekretär Carsten Lindemann gesprochen. Zunächst aber ging es um die sogenannten Minijobs, die es nach dem Willen der Koalition künftig so nicht mehr geben soll.
4: Bei den Minijobs geht es ja vor allen Dingen um die Frage, sollen die in Zukunft rentenversicherungspflichtig sein? Das schlägt die Kommission im Kern vor und da würde ich sagen, ja. Auch wer einen Minijob hat, finde ich, muss für die Rente vorsorgen. Das ist Kern des Kerns und das unterstütze ich.
5: Eine weitere Forderung, die wir gehört haben, ist die von Bärbel Baas. Da geht es um die Einkommensteuerreform. Vor allen Dingen mittlere und kleinere Einkommen sollen entlastet werden. 500 Euro im Jahr. Kommt das?
4: Das sehen wir. Also erstmal ist es ja eine gute Nachricht, wenn wir dieses Ziel haben. Entscheidend ist natürlich, wie das finanziert wird. Und darüber müssen wir reden. Die SPD will sehr stark umverteilen. Und wir wollen, ja, wie man so schön sagt, den Kuchen größer machen. Wir haben ein bisschen Sorge, dass der Mittelstand und das Handwerk unter die Räder kommen. Und die dürfen meines Erachtens in dieser schwierigen Lage, Sie haben gestern die Meldung von Mercedes gesehen oder VW, zehntausende Jobs in Gefahr. VW steht in der Zeitung, die kleinen Handwerker stehen nicht in der Zeitung. Denen geht es aber auch nicht gut. Und in der Lage möchten wir die nicht belasten und darum geht es uns.
5: Also 500 Euro Entlastung im Jahr, da gehen Sie durchaus mit.
4: Man muss es gegenfinanzieren. Wenn man es nicht dann, gegenfinanzieren genau, kann, darf man es nicht machen, dann ist es unseriös.
5: Wie wollen Sie es gegenfinanzieren? Eine höhere Reichensteuer, ist das etwa was Sie sich vorstellen können? Eine Erhöhung von 45% auf 47%?
4: Ich bin ja immer ein Fan davon, dass wir gerade in diesen Zeiten bei uns selbst anfangen. Die Ministerien sollen 1% bei sich selber sparen. Ich finde, da kann man locker auch 3% sagen. Dann ist man bei einer zweistelligen Milliardengröße. Wenn es eine Zeit gibt wie diese, wo alle sparen, wo die Herausforderungen so groß sind, dann sollten wir als erstes bei uns selbst anfangen.
5: Also eher sparen. Können Sie sich auch einen Feiertag sparen? Können Sie sich das vorstellen?
4: Bei den Feiertagen ist es so, es gibt nur zwei Bundesfeiertage. Das ist der 1. Mai. Den würde ich nicht abschaffen. Ich würde auch nicht den 3. Oktober abschaffen. Stellen Sie sich mal vor, der Nationalfeiertag in Frankreich würde abgeschafft werden. Wenn, müsste man über andere reden, aber das ist Ländersache. Das müssen die Länder entscheiden.
5: Aber es ist etwas, was Sie sich durchaus vorstellen
4: können. Nein, dass wir insgesamt vorankommen müssen, dass diejenigen, die in Deutschland etwas leisten, und das sind ja so gut wie alle, in dem anderen Thema Bürgergeld, das schaffen wir ja jetzt am Mittwoch ab, da kommt die neue Grundsicherung. Das heißt, wir werden auch insgesamt ein tolles Klima bekommen in Deutschland. Die Menschen müssen wir unterstützen. Und darum geht's im
5: also,
4: Kern.
5: Aber wenn ich Sie richtig verstehe, die Reichensteuer zu erhöhen, da höre ich kein Ja bei Ihnen.
4: Ich kann das nicht ausschließen. Nur ich bin sehr hart in der Aussage, dass wir den Mittelstand und das Handwerk nicht belasten dürfen.
5: Sie drücken ja sehr aufs Tempo mit den Reformen. Was wollen Sie denn bis zu den Landtagswahlen im September tatsächlich schaffen, verabschieden hier in Berlin?
4: Wir haben ja extrem viel gemacht. Das wird zwar immer kritisiert, aber jetzt nehmen Sie mal den letzten Freitag. Da haben wir ein Zukunftsinfrastrukturgesetz verabschiedet.
5: Lassen Sie uns kurz nach vorne gucken.
4: Ja, nach vorne. Dass wir wie nach der Wiedervereinigung in Zukunft bauen in Deutschland, nämlich ganz schnell. Die Rahmedetalbrücke im Sauerland wurde innerhalb von 4 Jahren abgerissen und neu gebaut. Das soll der neue Maßstab sein und das haben wir am Freitag verabschiedet.
2: Sagt CDU-Generalsekretär Carsten Lindemann im Gespräch mit meiner Kollegin Anna Engelke. Wenn man im Rettungswagen liegt, liegt, ohnmächtig, verletzt oder natürlich auch ganz ungeschützt, dann möchte man sicher sein, dass man gut behandelt wird, dass etwa nicht Fotos von einem gemacht werden oder vielleicht, dass man verhöhnt wird. Gegen Mitarbeiter eines privaten Rettungsunternehmens in Duisburg gibt es aber genau solche Vorwürfe. Sie sollen das gemacht haben. Erhoben werden diese Vorwürfe von Insidern und das WDR-Magazin Westpol und das WDR-Landesstudio Duisburg sind diesen Anschuldigungen nachgegangen. Mehr dazu von Felix Mannheim.
6: Wir treffen Paul, der eigentlich anders heißt, in einem Krankenwagen. Er sagt, er sei in den Rettungsdienst gegangen, um Menschen bestmöglich zu helfen. Doch was er dann in dem Team eines privaten Rettungsdienstes in Duisburg erlebt habe, habe ihn schockiert.
7: Die haben Bilder rumgezeigt am Tisch, Bilder von erhängten Personen, dicke Personen, die reanimiert werden mussten. Und die wurden halt von allen Seiten fotografiert.
6: Pauls Stimme haben wir nachgesprochen. Was er berichtet, soll sich auf Wache 3 in Duisburg abgespielt haben. Im Team des Unternehmens Falk, das hier im Auftrag der Stadt zwei Rettungswagen betreibt. 5 Mitarbeiter dieses Teams sollen ab April 2025 eine Gruppe gebildet haben. Sie sollen Patienten fotografiert und verhöhnt haben. Sie hätten Patienten auch Hilfe vorenthalten, eine Trage etwa oder Sauerstoff. Mehrere Teaminsider bestätigen diese Beobachtungen dem WDR eidesstattlich. Falk versichert, man sei den Vorwürfen intern nachgegangen. Sie hätten sich bisher aber nicht ausreichend erhärten lassen. Das Unternehmen schreibt:
8: Wir sind im Zuge unserer Untersuchungen an die Grenzen dessen gestoßen, was uns als Unternehmen mit eigenen Mitteln möglich ist.
6: Die Staatsanwaltschaft hat Falk trotzdem nicht eingeschaltet, obwohl die andere Ermittlungsbefugnisse hätte. Nach WDR-Informationen gab es mehrere Hinweise an Vorgesetzte von Falk, auch über einen Tag im Juli 2025, der Beteiligte besonders schockiert hat.
9: Wo ich erstmal von einem Kollegen empfangen werde, der mir ein Foto eines Einsatzes aus der Nacht zeigt, wo er eine sehr, sehr dicke Patientin, die nackt medizinisch versorgt wurde, im Bett fotografiert hat. Das fand ich sehr verstörend, weil das Aufnahmen waren, die auch den Intimbereich zeigten. Und das war wirklich herabwürdigend. Das war menschenunwürdig.
6: So erinnert sich Sören, der ebenfalls in Wahrheit anders heißt und dessen Stimme wir nachsprechen. Die Situation hat sich auch Paul sehr eingeprägt.
7: Da fielen dann so Sätze wie: Das dicke, fette Vieh wollte einfach nicht verrecken.
6: Ein Foto, das dem WDR vorliegt, soll die Situation zeigen, wie das Bild einer weiteren Patientin auf der Wache rumgezeigt wird. Eine drogensüchtige Frau, die regelmäßig transportiert worden sein soll. Mitarbeiter hätten geprahlt, die Frau sei bei einer früheren Fahrt bewusst nicht angeschnallt worden, dann habe man scharf gebremst. Die Frau sei vor das Staufach geknallt, das dem Sitz gegenüber liegt.
9: Da muss man klar sagen, dass da bewusst kalkuliert worden ist, dass sich diese Patientin schwer oder auch schwerst verletzt.
6: Falk betont, man habe
8: gemeinsam mit der Stadt Duisburg alle verfügbaren Mittel eingesetzt, um den Sachverhalt intern aufzuklären.
6: Doch Duisburgs Stadtdirektor Martin Murak von der SPD widerspricht. Er sagt, man sei im Mai erstmals über die Vorwürfe informiert worden. Der Falk-Geschäftsführer habe dabei eingeräumt, dass es schon vor mehr als einem halben Jahr Gerüchte über Probleme auf Wache 3 gegeben habe.
10: Aus meiner Sicht ist dieser zeitliche Verzug, der dort entstanden ist, deutlich zu lang. Wir reden über den Rettungsdienst. Und wenn dort auch nur der Anschein von Qualitätsproblemen oder eben auch größeren Vorwürfen da ist, muss das möglichst schnell aufgeklärt werden. Und das ist anscheinend nicht der Fall gewesen.
6: Mittlerweile hat Falk eine Anwaltskanzlei mit einer umfassenden Compliance-Untersuchung beauftragt. Einer der beschuldigten Mitarbeiter hatte das Unternehmen im Frühjahr verlassen. Ein anderer ist wegen der Vorwürfe gekündigt worden. Jetzt, nach der Anfrage des WDR.
2: Felix Mannheim berichtete über unglaubliche Vorgänge in einem privaten Rettungsunternehmen in Duisburg.
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2: Heute vor 120 Jahren beschloss der Senat in Washington, den Panama-Kanal als Schleusenkanal auszubauen. Jens Schellhass blickt zurück.
11: Now you're ready to sail for the horn. Hey, hey, roll and go.
12: Wer vom Osten in den Westen Amerikas will, muss wohl oder übel einmal unten rum durch Wind und Wellen, ums Feuerland, ums mörderische Kap Horn. Träume, diese nicht zuletzt teure Umfahrung Südamerikas zu umgehen, existieren seit Jahrhunderten.
13: Aus dieser Überlegung heraus gebe ich bekannt, die Gründung der Compagnie Universelle du Canal Interoceanique de Panama.
12: Gezeichnet Ferdinand de Lesseps. Einige Jahrzehnte zuvor war unter seiner Ägide in Ägypten der Suezkanal entstanden. Für den Panamakanal zieht der Diplomat und Unternehmer einfach eine Linie quer durch die engste Stelle Mittelamerikas und lässt ab 1882 einen Schacht graben, 82 Kilometer lang. Aber der Dschungel bringt Tod und Verderben. Zigtausende Arbeiter sterben an Malaria, Gelbfieber, Typhus, Pocken. Nach 10 Jahren ist Lesseps bankrott. Die Amerikaner übernehmen. Theodore Roosevelt, der frisch gewählte Präsident.
14: Meine wichtigste Amtshandlung in der Außenpolitik hatte mit dem Panamakanal zu tun. Den hätte im nächsten halben Jahrhundert keiner gebaut, wenn ich das nicht angeschoben hätte.
12: Panama ist zu dieser Zeit noch Provinz Kolumbiens und Kolumbien will eine Menge Geld für den Bau des Kanals. Roosevelt finanziert deshalb einen Putsch der Separatisten. Das kommt ihm günstiger. Historiker Stefan Rinke.
15: Ein kleines, losgelöstes Panama war ideal, um sich dem gegenüber dann als Schutzmacht zu erklären. Wir garantieren eure Unabhängigkeit, aber dafür müsst ihr uns den Kanal bauen lassen und ihn uns auf 100 Jahre vermieten.
12: Vieles gelingt den Amerikanern notfalls mit Gewalt. 56.000 Männer aus 97 Ländern buddeln. Die größte Gefahr bleiben die Erdrutsche am Fluss Chagres. Chefingenieur John Stevens beschreibt in einem Hörspiel die technische Lösung der Amerikaner so.
16: Wenn wir ihn aber aufstauen, sind wir das Problem für immer los. Gleichzeitig können die Schiffe den See als Fahrwasser benutzen. Wir brauchen dazu Schleusen. Aber dann haben wir einen Kanal, der für immer sicher ist.
12: Als am 15. August 1914 das erste Schiff den Panamakanal passiert, bleibt Jubel aus. Es ist Weltkrieg. Am 29. Juni 1906 beschloss der amerikanische Senat, ihn als Schleusenkanal zu bauen. Heute vor 120 Jahren.
2: Und das war der Stichtag von Jens Schellhass.
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17: Ja, lange sah es nach Verlängerung aus, dann aber das späte Happy End für Kanada. In der Nachspielzeit traf Eustachio zum 1:0 Siegtreffer. Frage an unseren Reporter Jan Wochner, das war schon ein Lucky Punch, ein glückliches Ende, oder?
18: Ja, aber es war am Ende auch ein verdienter Sieg. Die bessere Mannschaft hat sich durchgesetzt. Natürlich haben die Kanadier Probleme gehabt mit diesen teilweise auch schon fast destruktiv spielenden Südafrikanern. Aber am Ende haben sie einen Weg gefunden, dieses Tor zu erzielen. Es war mehr Wille denn Können, das ist mein Eindruck. Und gleichzeitig müssen wir auch sagen, klar, Kanada hat jetzt WM-Geschichte geschrieben, ist so weit wie beim Turnier wie noch nie. Aber in diesem Achtelfinale kommt ja dann ein echtes Schwergewicht. Egal, wer sich durchsetzt, ob die Niederlande oder Marokko. Und da wird so eine Leistung nicht reichen.
17: Jetzt überwiegt beim WM-Gastgeber aber erst einmal der Jubel. Das deutsche Team ist heute Abend dann dran mit seinem 16. Finale gegen Paraguay. Und Bundestrainer Julian Nagelsmann, der kann dabei wieder aus dem Vollen schöpfen, denn auch der zuletzt angeschlagene Nathaniel Brown ist wieder fit und auch durchaus zuversichtlich, was die Partie angeht.
19: Spielerisch sind wir besser, das wissen wir. Das können wir auch klar ansprechen, glaube ich. Und ja, da kommt es einfach drauf an, diesen letzten Willen in den Zweikämpfen, in den direkten Duellen zu haben. Und ja, das wird auf jeden Fall klappen.
17: Das wird auf jeden Fall klappen, eine klare Ansage. Anstoß in Boston ist um 22.30 Uhr. Wir schauen nach Spielberg in Österreich. Da war die Formel 1 zu Gast und es war ein Grand Prix mit außergewöhnlichen Herausforderungen. Denn der Asphalt, der heizte sich auf bis zu 50 Grad auf. Wer da am besten durchkam, das sagt uns Lena Bergmann.
20: George Russell feierte in Spielberg einen souveränen Start-Zielsieg für Mercedes. Dahinter überzeugte Max Verstappen im Red Bull mit einem rundum erneuerten Auto und einer cleveren Rennstrategie. Beim Heimrennen am Red Bull Ring feierte der Niederländer somit sein zweites Podium in dieser Saison und weckt neue Hoffnungen für seinen Rennstall. WM-Spitzenreiter Kimi Antonelli im Mercedes wurde Dritter. Ferrari konnte im angekündigten Duell der Giganten nicht mithalten. Hamilton und Leclerc wurden Fünfter und Achter. Der deutsche Fahrer Nico Hülkenberg verpasste erneut die Punkte. Er fuhr mit seinem Audi auf Rang 12.
17: In Spielberg waren das extreme Bedingungen bei der Hitze. Ähnlich sah es auch beim Ruderweltcup in Luzern aus. Olympiasieger Oliver Zeitler zeigte sich davon aber wenig beeindruckt, berichtet Jan Dittjogeit.
0: Auch Temperaturen von rund 40 Grad auf der Regattastrecke haben Oliver Zeitler nicht stoppen können. Der Olympiasieger im Männereiner bleibt in dieser Saison ungeschlagen. Auf dem Rotsee zeigte der Münchner mal wieder eine Machtdemonstration, landete einen Start-Ziel-Sieg und war im Ziel gut anderthalb Sekunden schneller als Jorheni Salati aus Belarus. Der Deutschlandachter hat die erhoffte Medaille verpasst. Das Flaggschiff war gut in den Endlauf gestartet, auf der zweiten Streckenhälfte lief es aber nicht mehr so rund. Am Ende fehlten auf Rang 4 zweieinhalb Sekunden auf Bronze. Es gewann Weltmeister Niederlande. Neben Oliver Zeitler gab es trotzdem noch zwei weitere deutsche Medaillen in den olympischen Klassen, in den beiden Doppelvierern. Die Frauen holten Silber, die Männer Bronze.
17: Und zum Schluss geht unser Blick noch auf die Insel nach Großbritannien. In Wimbledon startet heute das wohl prestigeträchtigste Tennisturnier der Welt. An Tag 1 sind Jan-Lennard Struff, Tatjana Maria und Tamara Korpac im Einsatz. Und Alexander Zverev, der spielt dann morgen gegen den Belgier Alexander Bloks.
2: Das war Max Seib mit dem Sport.
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21: Um 3.30 Uhr mit Olaf Knapp. Deutschlandweit hat es am Wochenende Rekordtemperaturen gegeben. Die extreme Hitze hat in vielen Bereichen für Probleme gesorgt, zum Beispiel bei der Infrastruktur. Birte Sönnigsen in Berlin fasst zusammen, wo es genau gehakt hat.
22: Autobahnen waren oder sind teilweise gesperrt, weil die Hitze die oberste Asphaltschicht hat aufplatzen lassen. Die Deutsche Bahn hatte dazu aufgerufen, auf alle nicht notwendigen Reisen zu verzichten. Bei der Bahn sind zum Beispiel die Klimaanlagen häufig auch nicht auf Temperaturen weit über 30 Grad ausgelegt. In Thüringen war der Winterdienst unterwegs, natürlich nicht mit Streusalz an Bord, sondern mit Wasser, um die Straßen runterzukühlen. Und auch Start- und Landebahnen an Flughäfen, die wurden bewässert.
21: Bundesweit sind seit Freitag mindestens 15 Menschen durch Badeunfälle ums Leben gekommen. Zu den Opfern zählen zwei Kinder im Alter von 6 und 8 Jahren. Die Leiche eines 14-Jährigen wurde heute gefunden. Er war vor 3 Tagen auf einem See bei Düren in Nordrhein-Westfalen von einem Schlauchboot gestürzt. Bei den weiteren Badetoten handelt es sich um Männer im Alter zwischen 17 und 76 Jahren. Außenminister Wadephul wird heute in Washington seinen amerikanischen Kollegen Rubio treffen. Bei dem Gespräch wird es voraussichtlich um die Lage im Nahen Osten gehen und um die Frage, wie die Ukraine weiter unterstützt werden kann. Außerdem wollen Wadephul und Rubio über den NATO-Gipfel sprechen, der am 7. und 8. Juli in der türkischen Hauptstadt Ankara stattfindet. Nach seinem Besuch in Washington reist Wadephul nach Südamerika weiter. Morgen nimmt Wadephul in Paraguay am Gipfel der Mercosur-Staaten teil. In der Nähe der französischen Stadt Nancy sind bei dem Absturz eines Kleinflugzeugs 11 Menschen ums Leben gekommen. Die Absturzursache ist noch unklar. Aus Paris, Julia Borutta.
23: Frankreichs Innenminister Laurent Nunez, der zur Unglücksstelle gekommen war, bestätigte, dass die Maschine nur 300 Meter hinter der Piste abgestürzt sei. Augenzeugen berichten davon, dass der Motor plötzlich nicht mehr zu hören gewesen sei. Doch Nunez wollte sich zu keinem der kursierenden Unfallszenarien äußern. Auch zu den 11 Opfern machte er keine genaueren Angaben. Medienberichten zufolge handelt es sich um Krankenpfleger und Pflegerinnen, überwiegend junge Menschen, die in Begleitung von 5 Trainern zu ihrem ersten Fallschirmsprung aufgebrochen waren.
21: Das Wetter in Deutschland. Am Tage örtlich Starkregen, Hagel und Sturmböen, teils schwere Gewitter. Im Nordwesten oft heiter, 22 Grad auf Sylt bis 32 Grad im Landkreis Passau. Das waren die Nachrichten.
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2: Vorsicht bitte, uns wird auf der A72 Plauen-Zwickau zwischen Plauen-Ost und Treuen weiterhin Aquaplaning gemeldet. Und der Regen hat in dieser Nacht schon weitläufig eingesetzt. Wir haben eine Unwettermeldung für Baden-Württemberg, konkret für den Rems-Murr-Kreis. Dort gibt es Starkregen, Hagel und Sturmböen. Und natürlich ist auch dort Aquaplaning möglich. Wo Sie können, Ihnen eine gute und freie Fahrt.
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2: Im Studio ist weiter Detlef Karg. Willkommen. Alljährlich zeichnet das Auswärtige Amt deutsche Peacekeeper des Jahres aus. Das sind aber keine Blauhelmsoldaten, sondern meist Menschen, die von Organisationen in Krisengebiete entsandt worden sind. Dieses Jahr werden 3 Menschen ausgezeichnet. Der Jurist Thomas Körner ist einer von ihnen. Meine Kollegin Sabina Mattei hat im Rundfunk Berlin-Brandenburg mit ihm gesprochen und ihn zunächst gefragt, was macht er in der EU-Beratungsmission für die Ukraine und wie arbeitet es sich unter Kriegsbedingungen? Was bedeutet für ihn diese Auszeichnung?
1: Ich sehe die Auszeichnung als stellvertretende Auszeichnung für 2 Gruppen an. Für alle Mitarbeiter, die in der Ukraine arbeiten unter sehr schwierigen Bedingungen. Und für Mitarbeiter, die am internationalen Strafrecht arbeiten. Und zwar nicht nur am Strafgerichtshof in Den Haag, sondern es gibt auch noch in Bangui einen Sonderstrafgerichtshof und dann natürlich in der Ukraine. Und für diese beiden Gruppen empfinde ich das so ein bisschen stellvertretend.
4: Was genau machen Sie bei der EU-Mission in der Ukraine?
1: Meine Aufgabe ist internationales Strafrecht und zwar die Beratung bei der Ermittlung und strafrechtlichen Verfolgung vom internationalen Strafrecht. Die EUIM ist eine Beratermission. Das heißt, wir nehmen keine exekutiven Aufgaben wahr. Und im Strafrecht ist das meiner Meinung nach sehr gerechtfertigt. Sie müssen sich vorstellen, wenn jetzt jemand nach Deutschland kommt und uns beraten will und die Person weder die Sprache spricht, weder das Prozessrecht kennt, weder den kulturellen Hintergrund im Detail kennt und dann strafrechtliche Ermittlungen durchführt, das heißt Beweismittel sichert, Zeugen befragt, vielleicht sogar als Staatsanwalt im Gericht auftritt, das geht natürlich nicht. Und ähnlich empfinde ich es in der Ukraine. Wir helfen der Staatsanwaltschaft, aber auch Ermittlungsbehörden, aber auch im Austausch mit der Richterschaft und Verteidigern, das Thema internationales Strafrecht dort so gut wie möglich behandelt wird.
4: Ermittlung und Verfolgung internationaler Straftaten, das ist nicht Ihre eigentliche Aufgabe, aber Sie beraten. Um welche Tatbestände handelt es sich da eigentlich?
1: Internationale Straftaten ist eine relativ klar definierte Gruppe, unter Juristen zumindest. Es sind meistens 4 Verbrechenstatbestände. Kriegsverbrechen und Verbrechen gegen die Menschlichkeit, das sind sozusagen Verbrechenskategorien. Genozid und das Verbrechen des Angriffskrieges. Das sind die 4 Typen, die man gemeinhin als internationale Verbrechen bezeichnet.
4: Können Sie konkrete Beispiele für diese Tatbestände nennen in der Ukraine?
1: Zum Beispiel Kriegsverbrechen. Kriegsverbrechen sind große Verletzungen von internationalem humanitären Völkerrecht. Das heißt, Recht, was im bewaffneten Konflikt anwendbar ist. Und das kann sein, wenn man Zivilisten tötet, im Allgemeinen, wenn man zivile Objekte beschädigt, aber auch zum Beispiel Tatbestände wie Deportation, wenn man Leute zwingt, von einem Land ins andere überzusiedeln oder sich zu bewegen.
4: So wie die Russen das eben auch in diesem Kontext tun. Wie ermittelt man eigentlich Völkerrechtsverbrechen im Kontext eines bewaffneten Konflikts? Wie kann man zum Beispiel Beweise in einem Bereich sichern, in dem direkte Kampfhandlungen stattfinden?
1: Ja, das ist in der Tat eine ganz große Herausforderung. Und da muss man auch sagen, der Konflikt in der Ukraine ist meines Wissens zum ersten Mal in der Geschichte, dass eine der Kriegsparteien sich aktiv dafür entscheidet, internationales Strafrecht als eine, nicht die einzige, aber als eine Antwort zu nehmen, um auf diesen Konflikt zu reagieren. Also es ist wirklich außergewöhnlich und das macht auch nochmal deutlich, warum es so wichtig ist, dass wir helfen, dass das auch klappt und funktioniert. Wie läuft das in einem bewaffneten Konflikt? Also wenn es Luftangriffe gibt und man glaubt, dass entweder diese Drohnen oder diese Raketenangriffe internationales Recht verletzen, kann man natürlich dann Spuren sichern. Bei potenziellen Verbrechen in besetzten Gebieten sieht das natürlich ganz anders aus. Das wäre dann potenzielle Fälle von Deportation zum Beispiel. Es gibt relativ viel übers Internet. Social Media ist auch bei den Russen bekannt und wird benutzt, vielleicht andere Programme. Aber man kann versuchen, Online-Posts zu bekommen von Soldaten, die irgendwas posten. Man kann versuchen, über Satellitenbilder Truppenbewegungen nachzuverfolgen. Aber auch, was vielleicht gar nicht so offensichtlich ist, es gibt immer noch die Möglichkeit für Zivilisten unter bestimmten Umständen von den besetzten Gebieten in die nicht besetzten Gebiete rüberzugehen und wieder zurück. Also ich erinnere mich gerade an einen Fall, wo wir mit einer regionalen Staatsanwaltschaft geredet haben. Und der ist es gelungen, eine Zeugin zu vernehmen, die in den besetzten Gebieten gewohnt hat und dann trotz alledem aussagen konnte. Aber das ist natürlich die Ausnahme.
2: Da müssen wir mal ganz kurz pausieren. Wir haben einen Falschfahrer auf der A9 Halle Leipzig Richtung Nürnberg. Zwischen Schneidach und Kreuz Nürnberg kommt Ihnen ein Falschfahrer entgegen. Ich wiederhole, auf der A9 Halle Leipzig Richtung Nürnberg zwischen Schneidach und Kreuz Nürnberg ist ein Falschfahrer unterwegs. Vorsicht da in beiden Richtungen. Und nun weiter im Programm.
4: Geht es bei Ihrer Beratungstätigkeit, bei der Tätigkeit der EUAM ausschließlich um Kriegsverbrechen, um mutmaßliche Kriegsverbrechen, die Russland in der Ukraine zur Last gelegt werden oder auch andersrum? Geht es auch um Kriegsverbrechen von Ukrainern?
1: Wir als Beratungsmission versuchen unseren lokalen Partnern, das heißt den Ukrainern in diesem Fall, zu helfen bei den Aufgaben, die sie aussuchen. Jetzt können Sie sich vorstellen, dass gerade die Priorität für Ermittlungen von potenziellen Kriegsverbrechen zum Beispiel von Ukrainern keine große Priorität hat. Das heißt aber nicht, dass wir als Internationale nicht immer darauf bestehen, dass dies auch passieren kann und darauf hinweisen sozusagen. Aber der nationale Partner bestimmt, wo der Schwerpunkt der Arbeit liegt. Und nochmal ganz kurz zur EUAM. Die EUAM ist eine Mission, die den zivilen Sicherheitssektor reformieren soll. Also es gibt ganz viele Projekte und internationales Strafrecht ist nur eines davon.
4: Herr Körner, die ukrainische Zivilgesellschaft, die in diesem Krieg ja vieles übernimmt, was woanders der Staat eigentlich besorgt, beteiligt sich auch an der Dokumentation von Kriegsverbrechen und Verbrechen gegen die Menschlichkeit. Truthhounds zum Beispiel, für die sich die bei einem russischen Angriff getötete Autorin Viktoria Amelina engagiert hatte. Wie schätzen Sie die Arbeit solcher Organisationen ein bei der Ermittlung?
1: Grundsätzlich erstmal positiv. Aber, und da komme ich auch aus einem sehr strikten Verständnis und wir als Beratermission sowieso, wir sind mit der EU, wir müssen ganz darauf achten, dass da keine Übertritte passiert. Man muss aufpassen, dass nicht genuin ermittlungstechnische Aufgaben ausgelagert werden. Es kann passieren, dass eine Zeugin oder ein Zeuge erst von einer NGO befragt wird und dann unter Umständen nochmal befragt wird und dann vielleicht im Gerichtssaal nochmal aussagen muss. Und das will man natürlich vermeiden. Also die Retraumatisierung durch konstante Befragung. Und für den Verteidiger bieten sich durch mehrere Interviews von einer Person über denselben Sachverhalt natürlich Möglichkeiten, dann Unterschiede aufzuzeigen und dass man dann sagt, ja, in der ersten Version war das doch so und jetzt in der dritten haben sie aber das gesagt, dann stimmt es also gar nicht, dann haben sie das gar nicht gesehen. Also da muss man aufpassen, dass man nicht überermittelt, beziehungsweise dass auch mehrere NGOs dieselbe Person befragen. Also das ist schwierig.
4: Dokumentation und Ermittlung internationaler Straftaten, das ist ja das eine. Die Ahndung ist das andere. Die EU-Außenbeauftragte Kaja Kallas sagte bei der Verabredung des Sondertribunals zur Verfolgung russischer Straftaten in der Ukraine letztes Jahr, niemand in der russischen Führungsriege sei jetzt mehr unantastbar. Ist das wirklich so, dass etwa ein Putin oder ein Shoigu von einem Gericht belangt wird für die mutmaßlichen Straftaten in der Ukraine, die sie zu verantworten haben?
1: Sag niemals nie. Also ich kann mir nicht vorstellen, dass es eine absolute Sicherheit gibt, dass diese Personen sich nicht irgendwann der internationalen Gerichtsbarkeit verantworten müssen. Das hat man vielleicht bei Omar al-Bashir auch nicht gedacht und dann kam es ziemlich nah. Aber als der noch in Power war, war das auch unabsehbar. Das dachte man dann wahrscheinlich auch nicht von Duterte, der gerade im Vorverfahren beim ISTGH sich verantworten muss. Und wenn Sie mich so fragen, Strafrecht, also internationales Strafrecht ist ja ein Sport für Optimisten.
4: Und Sie sind einer.
1: Ich muss per Definition einer sein, weil ich ja internationales Strafrecht mache. Also sonst wäre es, glaube ich, etwas zu traurig, wenn man sich tagtäglich mit einer Sache beschäftigt, wo man denkt, das bringt sowieso alles nichts, na, dann soll man doch lieber was anderes machen.
4: Thomas Körner, Optimist, Sie beraten ukrainische Institutionen bei der Aufarbeitung internationaler Straftaten. Warum brauchen die denn Beratung?
1: Die ukrainischen Strafverfolgungsbehörden sind sehr motiviert und auch kompetent. Allerdings ist die Situation, die die Ukraine gerade ereilt oder die bewältigt werden muss, so außergewöhnlich, dass, glaube ich, jeder Rechtsstaat und jedes Rechtsstaatssystem erstmal überlastet wäre. Stellen Sie sich vor, wenn in Deutschland auf einmal tausende von Fälle versucht würden, unter Kriegsbedingungen abgeurteilt zu werden, erstmal ermittelt zu werden und dann abgeurteilt zu werden. Da wäre jedes System relativ schnell am Rande seiner Kapazitäten. Und internationales Strafrecht ist halt noch ein Nischenrechtsgebiet. Es ist schon etwas anders als Strafrecht, normales Strafrecht in Anführungsstrichen, setze ich das mal. Wobei ich jetzt nicht sagen muss, das ist jetzt auch kein Hexenwerk. Also ein gut ausgebildeter Jurist, der kann sich da einarbeiten und nach einer gewissen Zeit ist er oder sie dann relativ fit im internationalen Strafrecht. Und genau so soll es durch die Hilfe von Internationalen, die gerade in der Ukraine sind, laufen.
4: Was genau tun Sie denn dann da als EUAM?
1: Die EUAM, wir sind gebündelt in der International Crimes Component. Und diese Component, die hat dann zwei Units, die Legal Unit und die Investigation Unit. Und das zeigt schon so ein bisschen, wo die Hilfe hingeht, also sowohl die Ermittlung und alles, was juristisch ist. Ich arbeite in der Legal Unit, in der juristischen Unit, und da ist die Hilfe von der Bandbreite relativ breit gefächert. Ich gebe Ihnen mal Beispiele. Wir können unsere Meinung abgeben zu zukünftigen Gesetzesvorhaben, wie das in der Zukunft ausformuliert werden soll, damit es a sinnvoll ist und vielleicht auch so weit wie möglich und nötig den internationalen Straftatbeständen entspricht. Eine weitere Funktion ist, wenn die Staatsanwaltschaft eine Strategie zur Verfolgung von internationalen Verbrechen festlegt für die nächsten 3 Jahre, dann würden internationale Partner dazu kommentieren und ihre Meinung dazu sagen. Es kann sein, dass man Workshops macht zu bestimmten Rechtsgebieten. Crimes against children, crimes against the environment.
4: Also Verbrechen gegen die Umwelt, gegen Kinder.
1: Genau. Und dann gibt es entweder bei der EUAM, bei uns in der Unit, die Kapazitäten und das Wissen, das selber zu machen. Oder wir sind natürlich auch vernetzt, weil die Blase des internationalen Strafrechts auch relativ klein ist und wir kennen andere Leute. Und dann guckt man, ob man bestimmte Experten einlädt, die dann nach Kiew kommen oder woanders in die Ukraine und dort einen Workshop machen. Man muss versuchen, das natürlich alles in einer Art zu halten, die sich dann selber trägt irgendwann, weil sonst bringt es nichts.
4: Das heißt so, dass die Ukrainer eines Tages auf eigenen Beinen stehen können.
1: Voilà, genau. Ja, das ist das Ziel und das wird auch passieren.
4: Nun ist die EU ja nicht die einzige internationale Organisation, die in der Ukraine präsent ist, sondern auch die UNO zum Beispiel, andere auch. Ergänzen Sie einander? Arbeiten Sie zusammen oder auch konkurrierend?
1: Im Idealfall ergänzen wir uns. Ich würde sagen, Konkurrenz besteht in dem Sinne nicht, dass die EU jetzt nicht zeigen muss, dass sie irgendwie besser ist oder ein besseres Verhältnis zu den Ukrainern haben. Aber Sie haben recht, es gibt eine Fülle von internationalen Akteuren und man muss versuchen, Doppelung zu vermeiden. Und das kann man manchmal, aber manchmal entstehen trotzdem noch Doppelungen. Die Doppelung muss nicht notwendigerweise schlecht sein, wenn jetzt zwei internationale Organisationen zu einem Thema mit den Staatsanwaltschaften sprechen oder mit der Richterschaft. Das ist nicht notwendigerweise abträglich, aber es wäre doch schön, wenn man sich dabei abspricht und versucht, unbewusste Doppelungen zu vermeiden.
4: Wie ist es eigentlich um die Rechtsstaatlichkeit in der Ukraine bestellt? Also ist das ein Rechtswesen, das westeuropäischen Vorstellungen im Grunde entspricht, also unvoreingenommen, faires Rechtswesen?
1: Da lehne ich mich jetzt natürlich aus dem Fenster. Die Feiglings Antwort wäre, das ist nicht meine Spezialität und mein Rechtsgebiet, dazu kann ich nichts sagen. Aber das ist zu feige, deswegen versuche ich trotzdem was zu sagen. Das ukrainische Rechtssystem ist noch sehr geprägt aus historischen Gründen in seiner Nachfolgeschaft als Sowjetsystem. Was ich damit meine, ist fürs Strafrecht, dass es doch sehr starr und sehr formalisiert ist. Und was nicht Juristen oft vergessen, das materielle Recht, das ist wichtig, aber mindestens genauso wichtig ist das Prozessrecht. Im Prozessrecht können Sachen extrem schwer gemacht werden oder vereinfacht werden. Und da besteht in der Ukraine noch eine gewisse Unflexibilität. Das heißt aber nicht, dass das kein Rechtsstaat ist. Es gibt in der Ukraine auch Korruption und das ist problematisch. Da würde ich jetzt trotzdem nicht sagen, dass ich der Ukraine die Rechtsstaatlichkeit deswegen absprechen würde. Das muss aufgearbeitet werden. Das wird zum Teil aufgearbeitet. Letztes Jahr ist der vorgeblich zweitmächtigste Mann des Staates durch Korruptionsermittlungen zu Fall gekommen. Der musste zurücktreten. Und da gibt es zwei Lesarten. Oh, das ist ganz schlimm. Es sind ja alle korrupt. Der zweitmächtigste Mann des Staates, wie der sich bereichert, das ist die negative Lesart. Und die positivere Lesart ist, wow, das ist ja Wahnsinn. Das Land ist im Krieg, die sind in einem Ausnahmezustand und die Korruptionsbehörde traut sich nicht nur gegen den zweitmächtigsten Mann des Staates zu ermitteln, sondern hat dann auch noch die Macht, auch durch die Unterstützung der Bevölkerung und der Zivilgesellschaften, den zweitmächtigsten Mann des Staates zu Fall zu bringen. Welche Leseart man jetzt nimmt, ist jedem selber überlassen. Vielleicht liegt die Wahrheit auch irgendwo in der Mitte oder ist sowieso subjektiv.
4: Diese Fragen sind ja auch nicht uninteressant, gerade mit Blick darauf, dass die Ukraine in die EU streben will. Dient ihre Mission, dient die EUAM dann auch sozusagen der Vorbereitung des Rechtswesens auf diesen Eintritt?
1: Ursprünglich war das nicht geplant. Die EUAM wurde eingerichtet 2015 in Antwort auf die Maidan-Unruhen, um der Ukraine zu helfen, ihren Civilian Security Sektor, also den zivilen Sicherheitssektor zu reformieren. Und das beinhaltet alles Mögliche. Good Governance, Rule of Law, aber sowas auch wie Integrated Border Management. Sie sehen, das ist relativ weit gefächert. Das internationale Strafrecht kam erst 22 dazu im Rahmen der leider Vollinvasion der Ukraine, als es dann notwendig wurde. Diese ganzen Aufgabenbereiche, die zielen natürlich darauf ab, ein Rechtssystem und eine Rechtsstaatlichkeit zu schaffen, die EU-konform ist. Aber unser direkter Auftrag ist das nicht, dass das jetzt unsere Arbeit beeinflusst, ist auch ganz klar. Das ist logisch.
4: Herr Körner, Sie arbeiten in Kiew, Sie leben da. Reisen Sie auch für Ihre Arbeit durch die Ukraine?
1: Wir können zum Glück uns in einem gewissen Rahmen bewegen. Und darüber bin ich auch sehr froh, weil es A, wichtig ist, zu den Partnern zu gehen, wenn die aus den Regionen kommen, dass die nicht die ganze Zeit nach Kiew fahren müssen. Und ein ganz persönlicher, egoistischer Grund ist, privat dürfen wir nicht reisen in der Ukraine.
4: Das ist Vorschrift der EU.
1: Das ist Vorschrift der EU aus Sicherheitsbedingungen und ich kann das verstehen, aber dass jetzt in den Karpaten im Südwesten der Ukraine große Sicherheitsbedenken gäbe, darüber kann man sich streiten. Aber ich kann auch verstehen, warum die EU da kein Risiko eingehen will. Auf jeden Fall bedeutet das, dass Dienstreisen meine einzige Möglichkeit ist, das Land so ein bisschen zu bereisen und die Leute kennenzulernen. Wir dürfen nach Odessa fahren, wir dürfen nach Dnipro, Lviv, Lemberg im Westen sowieso. Und dann hängt es jeweils von der Sicherheitslage ab, ob unsere Sicherheitscrew die Reise sozusagen freigibt oder nicht.
4: Sie haben also Ihr Arbeitgeber, erlegt da bestimmte Regeln auf, aber werden Sie auch geschützt, physisch geschützt, wenn Sie unterwegs sind?
1: Wenn es die Sicherheitslage erfordert, kann man auch mit gepanzerten Fahrzeugen reisen. Meiner Meinung nach ist es in dem jetzigen Konfliktszenario gar nicht so richtig notwendig, immer in einem gepanzerten Fahrzeug rumzufahren, weil es ja Luftalarme sind. Also es ist nicht so, dass man auf der Straße angehalten und ausgeraubt wird. gibt oder so. Wir dürfen auch unter gewissen Umständen, wenn es von der Sicherheit greenlightet wird, mit dem Zug fahren, was ich sehr schön finde.
4: Und erstaunlicherweise werden die Zugverbindungen von Russland bisher ja auch noch nicht oder nur sehr selten angegriffen.
1: Das hoffen wir, dass es so bleibt. Das hat in diesem Jahr etwas zugenommen und die ukrainische Bahn hat darauf auch reagiert, dass es inzwischen ein Protokoll gibt, was zu tun ist, wenn entschieden wird, dass ein Zug in Gefahr ist, dann hält der Zug an und dann müssen alle raus aus dem Zug und sie müssen sich das so vorstellen, also ich nehme meistens den Nachtzug rein und raus, das wäre dann im Sommer vielleicht noch eine angenehme Übung in der Nacht. Im Winter sieht das schon anders aus, wenn überall Schnee liegt und Minusgrade draußen sind und man dann für einen unbestimmten Zeitraum in der Nähe des Zuges warten müsste. Mir ist es zum Glück noch nicht passiert.
4: Herr Körner, in Deutschland läuft die Entsendung von Personal für Friedenseinsätze ja über das Zentrum für internationale Friedenseinsätze in Berlin. Sind Sie da auch auf den Einsatz in der Ukraine vorbereitet worden?
1: Das ZIF hat einen interkulturellen Vorbereitungskurs gemacht. Das ist auch wichtig. Das wird oft vergessen. Der interkulturelle Rahmen und interkulturelle Kompetenzen sind extrem wichtig, solche Soft Skills für das Gelingen des Arbeiten. Und es wird allgemein von allen Ausländern, die bei der EUIM anfangen, verlangt, einen sogenannten HEAT Course zu machen. HEAT steht für Hostile Environment Awareness Training.
4: Also ein Kurs, der Sie auf die physischen Bedrohungen zum Beispiel vorbereitet.
1: Genau.
4: Herr Körner, Missionen wie die EUAM sind auf Jahre, manchmal auch auf Jahrzehnte angelegt. Sie haben schon gesagt, sie ist 2014 entstanden. Aber das Personal, das wird ja regelmäßig ausgewechselt. Sie sind also auf Zeit dort. Wohin würden Sie denn gern als nächstes gehen? Welches Konfliktgebiet reizt den Völkerrechtler Thomas Körner?
1: Ja, also welches Konfliktgebiet, wenn Sie mich das fragen, also falls meine Mutter dieses Gespräch dann hört, die schlägt ja gleich die Hände über den Kopf zusammen. Ich glaube, die wäre froh, wenn ich mal nicht in ein Konfliktgebiet gehen würde. Ich war vorher ganz lange in Den Haag beim Internationalen Strafgerichtshof. Theoretisch unter Umständen könnte ich mir auch vorstellen, für den Strafgerichtshof wiederzuarbeiten, den internationalen.
4: Also Sudan wäre es nicht.
1: Sudan wäre es nicht. Ansonsten wäre es vielleicht auch mal nett, ein bisschen mehr Transitional Justice zu machen.
4: Was ist das?
1: Das sind sozusagen andere Formen, wie man nach großen Konflikten entweder innerhalb einer Bevölkerung oder zwischen verschiedenen Staaten versucht, diesen Konflikt aufzuarbeiten. Ich habe darüber noch nicht nachgedacht, aber wenn man sich heutzutage in der Welt umguckt, eigentlich müsste man ja sagen, dass ich in einem Boom-Arbeitsfeld arbeite, weil es immer mehr potenzielle internationale Straftaten gibt. Aber so richtig glücklich bin ich über meinen wachsenden Arbeitsmarkt jetzt nicht.
2: Thomas Körner war das. Er ist Jurist und unterstützt zurzeit in der Ukraine. Er ist vom Auswärtigen Amt als Peacekeeper des Jahres ausgezeichnet worden.
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2: Die Tage mit extremer Hitze und den tropischen Nächten sind nun erst einmal vorbei. Nun ist Durchatmen angesagt, auch für viele Rettungskräfte. Aber die nächste Hitzewelle wird kommen. Dafür ist Deutschland nicht ausreichend gewappnet, meint zumindest die Süddeutsche Zeitung.
5: Pflegekräfte stoßen bei dem Versuch, die Älteren zu schützen, an ihre Grenzen. Klimaanlagen könnten helfen, sind in jedem Supermarkt selbstverständlich, aber in Seniorenheimen die Ausnahme. Für Schulen gilt dasselbe. Und Menschen mit Erkrankungen? In Kliniken sind Operationssäle, Intensivstationen und Notfalleinrichtungen häufig klimatisiert. Patientenzimmer, Behandlungszimmer, Kreissäle sind es nicht. Die Klimakrise hat erst begonnen. Jetzt wäre die Zeit, sich auf die nächste Hitzewelle vorzubereiten.
2: Und da müsse die Politik zuallererst bei den Städten und Gemeinden ansetzen und sie mit mehr Geld ausstatten, fordert das Hamburger Abendblatt.
5: Ob und wie Menschen geschützt werden, ob es Hitzeaktionspläne gibt, kühle Orte und Klimaanlagen in sozialen Einrichtungen, hängt davon ab, wo sie wohnen. Denn Hitzeschutz ist Sache der Kommunen und die haben oft schlicht kein Geld für Klimaanpassung. Im Koalitionsvertrag haben sich Union und SPD vorgenommen, eine Gemeinschaftsaufgabe von Bund und Ländern zu Klimaanpassung zu prüfen. Die Hitze der letzten Tage muss ein Signal sein. Die Zeit zu prüfen ist vorbei. Jetzt muss endlich etwas getan werden.
2: Themenwechsel. Zwischen den USA und dem Iran gilt ja eigentlich das Rahmenabkommen, das beide zu einer Waffenruhe verpflichtet. Aber wir wissen es, sie haben sich am Wochenende wieder gegenseitig angegriffen. Die Frankfurter Rundschau schreibt dazu:
5: Die gebrochene Waffenruhe lässt die Hoffnungen auf ein erfolgreiches Ende der Friedensverhandlungen genauso dramatisch sinken wie die auf freie Fahrt von Schiffen durch die Straße von Hormus. Die Preise für Energie dürften hoch bleiben, mit den bekannten Folgen für die Weltwirtschaft. Die USA und der Iran dürften zwar bald wieder an den Verhandlungstisch zurückkehren, aber auch in bekannte Muster zurückfallen.
2: Jan-Philipp Burgard, Reporter für Welt-TV, lenkt den Blick auf die neuen Warnungen von US-Präsident Trump Richtung Teheran.
7: Donald Trump hat es schon wieder getan. Er hat die rhetorische Bazooka rausgeholt und dem Iran zum wiederholten Male mit der vollständigen Vernichtung gedroht. Im Iran selbst dürfte Trumps martialische Drohung nur noch Schulterzucken auslösen. Zu oft hat er den Mullahs schon gedroht, aber nicht gehandelt. Damit erinnert Trump an den von ihm verhassten Vorgänger Obama, der einst dem syrischen Diktator Assad eine rote Linie für den Fall eines Chemiewaffeneinsatzes zog und dann doch nichts unternahm. Wie Obama setzt Trump mit seinem folgenlosen Gebell die Glaubwürdigkeit Amerikas als Weltmacht aufs Spiel. Währenddessen gibt sich der Iran ganz gelassen, weil er mit der Straße von Hormuz die Hauptschlagader der Weltwirtschaft kontrolliert. Wenn Trump so weitermacht, geht der Iran stärker aus dem Krieg hervor, als er hineingegangen ist.
2: Meint Jan-Philipp Burgard bei Welt-TV. Und das waren unsere Standpunkte, heute zusammengestellt von Jonas Valentin Weber.

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1: Um 4 Uhr mit Olaf Knapp. Die Hitzewelle hat Deutschland am Wochenende Extremtemperaturen beschert. Schon Freitagnachmittag hatte der Deutsche Wetterdienst in Saarbrücken mit 41,3 Grad die bis dahin höchste Temperatur in Deutschland registriert. Aus der Nachrichtenredaktion Marei Beermann.
2: Den nächsten Rekordwert gab es am Samstag mit 41,5 Grad in Möckern-Drewitz in Sachsen-Anhalt. Aber damit nicht genug. In Neiße-Münde im Osten Brandenburgs wurden gestern 41,7 Grad im Schatten gemessen. So viel wie noch nie in Deutschland. In der Hitze überschätzten offenbar viele ihre Kräfte. Bundesweit kamen mindestens 11 Menschen durch Badeunfälle ums Leben, darunter 2 Kinder im Alter von 6 und 8 Jahren sowie ein 14-Jähriger.
1: In Venezuela sind knapp 4 Tage nach den verheerenden Erdbeben ein Vater und sein Sohn gerettet worden. Laut der Nachrichtenagentur AFP haben französische und amerikanische Einsatzkräfte die beiden aus den Trümmern geholt. Unter den Helfern sind auch Mitglieder des Technischen Hilfswerks aus Deutschland. Allerdings schwindet langsam die Hoffnung, noch Überlebende zu finden. Die venezolanischen Behörden haben bislang 1.450 Tote registriert. Es werden noch Zehntausende Menschen vermisst. Volkswagen steigt offenbar aus einer Kooperation mit dem Zulieferer Bosch aus. Wie die Bild berichtet, geht es um eine Entwicklungspartnerschaft für autonomes Fahren. Wegen mangelnder Fortschritte und des herrschenden Sparzwangs will der VW-Konzern die Zusammenarbeit beenden. Obwohl schon rund 1,5 Milliarden Euro in das Projekt geflossen seien, gelte die Technik intern als nicht wettbewerbsfähig. Insbesondere bei hochentwickelten Assistenzsystemen hätten sich Markt und Technologie anders entwickelt als zu Beginn der Zusammenarbeit erwartet. Co-Gastgeber Kanada steht als erstes Team im Achtelfinale der Fußball-Weltmeisterschaft. Im 16. Finale haben die Kanadier mit 1:0 gegen Südafrika gewonnen. Aus dem ARD-WM-Team Hendrik Lückhoff.
3: Kanada und Südafrika hatten beide zum ersten Mal die K.O.-Phase einer WM erreicht und bis in die Nachspielzeit stand es 0:0. Dann aber traf Steffen Ölstack zum 1:0-Siegtreffer für die Kanadier. Im Achtelfinale bekommen es die Kanadier mit den Niederlanden oder Marokko zu tun. Für die deutsche Mannschaft steht am heutigen späten Montagabend deutscher Zeit ihr 16. Finale gegen Paraguay an. Und beim Team von Südkorea ist Trainer Hong Myung-bo nach dem überraschenden Vorrunden aus zurückgetreten.
1: Das Wetter in Deutschland. Am Tage örtlich Starkregen, Hagel und Sturmböen. Teils schwere Gewitter. Im Nordwesten oft heiter, bei 22 Grad auf Sylt bis 32 Grad im Landkreis Passau. Die Zeit, es ist gleich 4.03 Uhr.
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4: Zunächst kurz die Entwarnung für die A9 Halle Leipzig Richtung Nürnberg. Kein Falschfahrer mehr zwischen Schneidach und Kreuz Nürnberg. Dann haben wir eine Unwetterwarnung im Saarland, im Südwesten von Rheinland-Pfalz und im östlichen Baden-Württemberg. Sowie in Sachsen ist mit heftigen Starkregen, Hagel, Sturmböen und Gewittern zu rechnen. Dadurch kommt es auf den Straßen vermehrt zu Aquaplaning. Die A2 Hannover Richtung Berlin ist zwischen Theesen und Brandenburg an der Havel wegen Reparaturarbeiten gesperrt. Die A7 Hannover Richtung Hamburg ist zwischen Bad Fallingbostel und Dorfmark wegen Straßenschäden bis 19 Uhr gesperrt. Die A8 Salzburg-München ist zwischen Übersee und Bernau wegen eines Waldbrandes gesperrt. Die Umleitung führt über die U81 und U16. Die A14 Magdeburg Richtung Schwerin ist zwischen Kreuz Magdeburg und Dahlenwarsleben wegen Fahrbahnschäden gesperrt. Die A20 Rostock Richtung Kreuz Uckermark ist zwischen Kreuz Rostock und Dummersdorf wegen einer Fahrbahnerneuerung bis 4 Uhr gesperrt. Oh, ich sehe gerade, 4 Uhr haben wir ja also noch. Besteht die Sperrung offenbar. Die A42 Kamp-Lindfort Richtung Dortmund ist zwischen Herne-Krange und Herne-Baukau wegen Brückenarbeiten gesperrt. Die A43 Wuppertal-Recklinghausen ist zwischen Bochum-Riemke und Kreuz-Recklinghausen wegen Brückenarbeiten in beiden Richtungen gesperrt. Berlin, die A115 Berlin Richtung A10 ist zwischen Potsdam-Drewitz und Saarmund wegen Straßenschäden gesperrt. Und zum Schluss die A553 Bliesheim-Brühl ist zwischen Brühl-Ost und Brühl-Nord in beiden Richtungen noch bis 6 Uhr gesperrt. Das war's vom Verkehr. Ihnen eine gute und freie Fahrt.
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4: Wie immer vom Norddeutschen Rundfunk in Hamburg, heute mit Detlef Karg im Studio. Alles vom Tage und Aktuelles hier bei uns noch bis 6 Uhr. Über kein Thema ist so viel berichtet worden in den vergangenen Tagen wie über die hohen Temperaturen in Deutschland und Europa. Nicht zuletzt deshalb, weil die Hitze auch wieder einmal Mängel und Versäumnisse offengelegt hat. Etwa bei der Klimatisierung von Gebäuden. Was in jedem Pkw seit Jahrzehnten zur Basisausstattung gehört, darüber verfügen etwa nur geschätzt ein Viertel der Krankenhäuser in Deutschland. Es soll sogar OPs geben, die nicht klimatisiert sind, so war in Berichten dieser Tage zu hören. Eine Strapaze für Mediziner, Pflegepersonal und noch mehr für Patienten, die dieser Lage ja nicht nach Feierabend entgehen können. Eigentlich unhaltbar für ein Land wie Deutschland. Aber warum ist das so? Eine Reportage aus Quedlinburg von Jonas Gretel und Christian Erl.
5: Oh, nee. Das ist wieder eine Hitze heute.
6: Station 4 im Harzklinikum in Quedlinburg. Marion Hellmann, Schwester im regionalen Traumazentrum, schleppt einen Standventilator in das Zimmer von zwei Patientinnen.
7: Guten Tag, meine Damen. Soll ich Ihnen mal einen Ventilator bringen? Soll ich schön die Tür so offen stehen lassen und Fenster, ja, dass ein bisschen Luft zirkuliert? Ist ja wieder sehr heiß heute, ja.
6: Bei über 30 Grad, draußen wie drinnen, muss sich Hellmann mit dem behelfen, was da ist. Durchzug, Ventilatoren und Jalousien, die zwar nicht kühlen, aber zumindest ein bisschen Schatten spenden. Hans Arndt, der schon seit 14 Tagen als Patient auf der Station liegt, nimmt's mit seinen 83 Jahren sportlich.
8: Ja, angenehm ist es nicht. Man schwitzt sich auch immer so durch, ja. Man muss eben aushalten.
6: Aushalten, das ist auch die Devise für die Klinikleitung. Das Harzklinikum hat gerade 6,3 Millionen Euro Fördermittel vom Land bekommen für den Ausbau der Notaufnahme. Der Hitzeschutz spiele dabei aber eine untergeordnete Rolle, sagt Geschäftsführer Matthias Voth.
9: Hitzeschutz ist für uns leider nur eine optionale Aktivität, weil wir kämpfen, den Rest, also ich meine die Basis aufrechtzuerhalten. Also das ist Luxus.
6: Weil heiße Tage und Tropennächte aber dafür sorgen, dass Patienten langsamer gesund werden oder sich ihr Zustand sogar verschlechtert und das Personal bei Hitze häufiger ausfällt, hat das Bundesgesundheitsministerium 2024 einen Musterhitzeschutzplan für Krankenhäuser herausgegeben. Die Empfehlung darin? Räume tagsüber auf unter 26 Grad kühlen, nachts auf unter 20. Doch verbindlich sind diese Temperaturvorgaben in Deutschland nicht, im Unterschied zu Frankreich oder England. Anne Hübner hat zumindest Hoffnung, dass sich das ändert. Die Intensivmedizinerin arbeitet beim Kompetenzzentrum für klimaresiliente Medizin und berät Krankenhäuser zum Thema.
10: Das Thema ist politisch gesetzt, auch in den Krankenhäusern angekommen. Das Bewusstsein ist da. Die Umsetzung, geschweige denn Finanzierung, personelle Voraussetzungen hinkt dem natürlich deutlich nach. Man kann nur hoffen, dass einfach jetzt durch Hitzewellen wie dieser ein Bewusstsein entsteht, dass dann eben auch entsprechende Fördermittel aufgesetzt werden, dass aus diesem Bewusstsein dann auch ein Aktionismus entstehen kann.
6: 10 Jahre hinter Frankreich. So beschreibt Hübner Deutschlands Rückstand. Auch weil in vielen Kliniken noch nicht mal klar sei, wer überhaupt zuständig ist. Personalmanagement, Technik oder Arbeitsschutz. Verbindliche Vorgaben und echte Investitionen für Krankenhäuser fordert deshalb auch die Deutsche Stiftung Patientenschutz. Denn bislang endeten die Hitzeschutzpläne dort, wo der Patientenschutz Geld koste. Aus dem Bundesgesundheitsministerium aber gibt es bisher keine Ankündigung, den Musterhitzeschutzplan für Krankenhäuser zur Pflicht zu machen.
4: Verwirrung beim Hitzeschutz in Deutschlands Krankenhäusern, das war eine Reportage und ein Bericht von Christian Erl. Es war etliche Tage sehr heiß in Deutschland, in ganz Europa. Über diese Extremlage hat meine Kollegin Kirsten Gerhardt von Tagesschau 24 mit Claudia Reiser aus der ARD-Klimaredaktion gesprochen. Zunächst ging es darum, warum sich gerade der europäische Kontinent derzeit so schnell aufheizt.
11: Ja, tatsächlich haben wir global im Moment

0: globalen Hotspot quasi mit dran, also was zumindest die absolute Erwärmung anbelangt. Die Arktis ist nämlich heute schon rund 3,3 Grad wärmer als zu vorindustriellen Zeiten und das strahlt dann eben auf Europa ab. Ja, und der andere Grund, das ist noch ein richtig paradoxer, wir sind nämlich zu gut darin gewesen, unsere Luft sauber zu machen. Saubere Luft, das ist gut für unsere Gesundheit, das wollen wir, aber Luftverschmutzung hat tatsächlich mit Blick auf den Klimawandel einen kühlenden Effekt, weil die Aerosole, die Partikel, die da in der Luft sind, die strahlen quasi Sonne wieder in die Atmosphäre ab und das hat einen kühlenden Effekt. Und dadurch, dass wir zu stark diese Luftverschmutzung bekämpft haben, deswegen erwärmt sich Europa so stark.
1: Nun hat ja ein Forscherteam die aktuelle Hitzewelle untersucht. Zu welchem Ergebnis ist dieses Forscherteam denn gekommen? Ist diese Hitzewelle auf den Klimawandel zurückzuführen?
0: Absolut. Normalerweise ist das Ergebnis von solchen Studien immer, dass ein bestimmtes Extremwetterereignis so und so viel mal wahrscheinlicher geworden ist durch den Klimawandel, als es eben in vorindustriellen Zeiten der Fall gewesen wäre. Das ist jetzt bei der aktuellen Hitzewelle aber nochmal deutlich einen Schritt weiter. Da haben die Forscher nämlich herausgefunden, dass diese Hitzewelle, so wie sie jetzt ist, vor 50 Jahren tatsächlich praktisch noch unmöglich gewesen wäre. Also das wäre gar nicht gegangen, egal welche Wetterkonstellation. Wir hätten diese Temperaturen zu Tag und zu Nacht, wie wir sie im Moment haben, nicht erreichen können, noch vor 50 Jahren. Und das gilt, wie gesagt, für alle Wetterkonstellationen. Wenn wir jetzt die aktuelle Wetterkonstellation, wie wir sie haben, 1:1 ins Jahr 1976 transferieren würden, dann wäre das Ergebnis der Forscher, dass wir aktuell rund 3,5 Grad kühler wären, als wir es eben in der jetzigen Hitzewelle sind. Das ist schon ein extremes Ergebnis.
1: Wir wissen ja, dass der Klimawandel voranschreitet. Heißt das jetzt, dass wir uns öfter auf solche Extreme einstellen müssen?
0: Ja, auch das ist ein Ergebnis der Studie. Ich weiß, es sind immer sehr, sehr viele Zahlen, wenn es um das Thema Klimawandel geht. Jetzt geht es um das Referenzjahr 2003, weil wir können nicht 1976 nehmen, weil da gab es eben noch gar nicht die Möglichkeit, dass so eine Hitzewelle auftrat. Wenn wir jetzt das Jahr 2003 nehmen, da hat sich die Wahrscheinlichkeit, dass wir solche Hitzetage wie jetzt erleben, seitdem verzehnfacht. Bei Tag und bei Nacht hat sich die Wahrscheinlichkeit dieser Temperaturen, wie wir sie aktuell erleben, sogar mehr als verhundertfacht. Das ist natürlich besonders drastisch. Wir haben es in den letzten Tagen immer wieder gehört. Gerade die Nachttemperaturen sind die, die unserer Gesundheit besonders schaden, die unsere Organismen stressen, die auch die Infrastruktur stressen, auch bei den aktuellen Straßenschäden oder hier in Leipzig sind es ja die Schäden an der Tram. Das wäre anders, wenn quasi es nachts eine Möglichkeit gäbe, dass die Materialien ein bisschen runterkühlen können. Wenn es so ein bisschen Erholung gibt, dann würden diese Schäden auch nicht so drastisch ausfallen. Und genauso ist es mit uns Menschen, wenn wir eben gar nicht die Möglichkeit der Regeneration haben in der Nacht, dann ist diese Hitzewelle umso stressiger für uns.
1: Und wie gehen die Forscher bei sowas eigentlich vor? Wie können sie Phänomene dem Klimawandel zuordnen?
0: Ja, das ist die sogenannte Attributionsforschung und das ist tatsächlich ein sehr neuer Forschungszweig. Lange Zeit ist man eigentlich davon ausgegangen, dass es gar nicht möglich ist, dass man einzelne Wetterphänomene auch wirklich dem Klimawandel zuschreibt oder eben auch nicht, dass man eben feststellen kann, ja, das dieses Wetterereignis hat mit dem Klimawandel zu tun. Das hat dann tatsächlich insbesondere ein Forschungsteam um eine deutsche Klimawissenschaftlerin, nämlich Friederike Otto, geändert. Sie hat es möglich gemacht, dass man wirklich auch innerhalb kürzester Zeit, wie jetzt eben bei der aktuellen Hitzeperiode, sagen kann, ja, das hängt mit dem Klimawandel zusammen. Wie machen Sie das? Es sind im Grunde tausende Computersimulationen. Das ist übelst aufwendig, weil Wetter ist im Grunde ein chaotisches System, da hängt eins mit dem anderen zusammen. Wenn man eine Sache verändert, dann hat es einen ganzen Rattenschwanz zur Folge. Das heißt, man muss einzelne Wetterphänomene tausendmal simulieren im Computer und das machen sie eben mit den ganzen Gegebenheiten, wie wir sie jetzt haben und mit den Gegebenheiten zum Beispiel zur vorindustriellen Zeit, sprich Treibhausgasemission von damals, globale Temperatur von damals, auch Ozeanwärme von damals, all das hat Auswirkungen darauf, wie sich das Wetter entwickelt. Und dann sagen sie eben, wie wahrscheinlich oder unwahrscheinlich wäre das gewesen ohne den Klimawandel.
1: Ganz kurz noch, Claudia, was heißt das jetzt für uns in Deutschland? Sind wir denn gut genug auf Hitze vorbereitet? Ich habe schon den Eindruck, dass das nicht so ist.
0: Ja,

0: kurz gesagt, auch das ist in der Studie ein Thema. Die gute Nachricht ist, wir sind besser geworden seit 2003. Das war ja diese erste große Hitzewelle, die uns in Europa wirklich getroffen hat mit sehr, sehr vielen Toten. Seitdem hat sich einiges verbessert, aber die Studie sagt, nein, wir sind nach wie vor nicht an diese Phänomene wirklich angepasst im ausreichenden Maße. Es müssten beispielsweise unsere Städte deutlich mehr begrünt werden, damit da die Temperaturen runterkommen. Wir bräuchten mehr kühlende Gebäude, wo sich Menschen zurückziehen können. Gerade eben ältere Personen, auch Obdachlose und so weiter, die haben in diesen Zeiten es wirklich schwer und da wird sich zu wenig drum gekümmert. Unser Gesundheitssystem ist nach wie vor nicht dran angepasst. Also da gibt es noch viel zu tun.
1: Einschätzungen waren das von Claudia Reiser aus der ARD-Klimaredaktion. Wir kommen kurz ins Ausland. In Uganda hat der Chef des Militärs die Schließung des unabhängigen Medienunternehmens Nation Media Group angeordnet, einer der größten Sender des Landes. Und der Militärchef, er ist der Sohn des derzeitigen Langzeitpräsidenten Museveni. Mehr von Karen Bench.
2: Er ist der Chef des Militärs und der Sohn des ugandischen Präsidenten, Muhoozi Kainerugaba, 52 Jahre. Kainerugaba hat die Schließung des unabhängigen Medienunternehmens Nation Media Group angeordnet. Soldaten hätten Redaktions- und Sendegebäude des Unternehmens umstellt, berichtete der ugandische Sender NTV, der zur Mediengruppe gehört, auf der Nachrichtenplattform X. Bei den ugandischen Sendern NTV und Spark TV habe das Militär den Sendebetrieb gestoppt. Betroffen seien auch die Zeitungen Daily Monitor und The East African sowie Radiostationen. Kainerugaba schrieb zu der Aktion auf der Nachrichtenplattform X, er glaube nicht an die freie Presse. Die Presse sollte seiner Ansicht nach von revolutionären Kadern geführt werden. Bislang ist unklar, warum der Militärchef in diesem konkreten Fall so rigoros gegen die Medien vorgeht. Klar ist, Kainerugaba ist für die wachsende Repression gegen die ugandische Opposition in den vergangenen Monaten verantwortlich.
1: Karen Bench informierte. Und wir kommen zur Wettervorhersage für heute Montag, den 29. Juni. Vom Niederrhein bis nach Schleswig-Holstein ist es wechselnd bewölkt. Vereinzelt gibt es Schauer. Im Westen, Süden und Osten Schauer und teils kräftige Gewitter mit erhöhter Unwettergefahr. Höchstwerte 25 bis 29 Grad. Lokal im Osten und Südosten noch bis 32 Grad. Abseits der Gewitter weht ein schwacher bis mäßiger Nordwestwind. Und wir kommen zu den Nachttemperaturen. Deutscher Städte zur Stunde in Kiel 19 Grad, Hamburg 21 Grad, Rostock 19 Grad, Hannover und Berlin 22 Grad, auch in Kassel 22 Grad, Münster 21, Köln 21 Grad, Frankfurt am Main 26 Grad, in Erfurt 22 Grad, Saarbrücken 22 Grad, Nürnberg 21, Dresden 25 Grad, auch in Stuttgart 25 Grad, Freiburg 23 und München meldet 22 Grad. Die tropischen Nächte, sie gehen also langsam vorüber. Und wir kommen zur Zeit. Es ist 4.18 Uhr.
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1: Blicken wir nach Venezuela nach dem Erdbeben. Kein Staat der Welt kann sich vor Erdbeben schützen, aber er kann sich und seine Bürger möglichst gut vorbereiten, so wie es etwa Japan tut. Das gilt nicht nur für Gebäude nach modernen Standards, sondern auch für das Vorhalten von Rettungs- und Bergetechnik. Venezuela verfügt nachgewiesenermaßen über die größten bekannten Erdölreserven der Welt, aber jahrelange Misswirtschaft und zuletzt die Maduro-Diktatur haben das Land verkommen lassen. Die Menschen spüren nun die Auswirkungen, mussten teils mit bloßen Händen nach Verschütteten suchen. Die Wut wächst. Derweil hat sich Oppositionschefin und Friedensnobelpreisträgerin Corina Machado angekündigt, wie Jenny Barke berichtet.
4: Dem US-Sender Fox News teilte sie mit, dass nach den zwei verheerenden Erdbeben am Mittwoch die Zeit gekommen sei. Sie wolle nun mit dem Volk zusammen sein, mit den Menschen trauern und einander Kraft geben. Seit Monaten wiederholt Machado ihre Ankündigung, nach Venezuela zurückkehren zu wollen. Allerdings droht ihr bei einer Einreise die Verhaftung. In Venezuela laufen Ermittlungen gegen die Oppositionelle. Unter anderem wirft ihr die Interimsregierung unter Daisy Rodriguez vor, den US-Militäreinsatz im Januar unterstützt zu haben. haben und damit die Festnahme des Langzeitmachthabers Nicolás Maduro mitzuverantworten. Machado lebte in Venezuela im Untergrund, bis sie im Dezember in Oslo den Friedensnobelpreis persönlich entgegengenommen hat. Seitdem hält sie sich im Ausland auf. In der Katastrophenregion an der Karibikküste Venezuelas schwindet derweil die Hoffnung auf Überlebende unter den Trümmern. Das kritische Zeitfenster von 72 Stunden, in denen die Wahrscheinlichkeit nach Erdbeben hoch ist, Menschen lebend zu bergen, ist verstrichen. Die Zahl der Toten ist inzwischen auf mindestens 1.500 Menschen gestiegen. Die US-Erdbebenwarte USGS schätzt, dass die Beben der Stärke 7,2 und 7,5 bis zu 10.000 Todesopfer gefordert haben könnten. Weiterhin werden über 50.000 Menschen vermisst. Zehntausende sind nun obdachlos. Nach Angaben der Regierung sind 774 Gebäude eingestürzt.
1: Jenny Barke berichtete. Wir kommen wieder ins Inland. Die öffentlichen Finanzen und hier besonders die prekäre Lage der Kommunen sind ein Dauerthema in den deutschen Bundesländern. So derzeit auch in Niedersachsen. Bis heute findet in Hannover dazu eine Haushaltsklausur statt über das ganze Wochenende. Beraten wird unter anderem der Doppelhaushalt für die kommenden beiden Jahre. Zu Beginn der Gespräche haben unter anderem Gewerkschafter am Tagungsort demonstriert. Meine NDR-Kollegin Birgit Hasselbusch hat mit Marco Trips gesprochen. Er ist Präsident des Städte- und Gemeindebundes in Niedersachsen. Die erste Frage an ihn war, ob die Gewerkschafter mit ihrer Forderung nach mehr Hilfe für die Kommunen so recht haben.
5: Wir Kommunen haben ja jetzt schon zwei Protesttage organisiert, einmal vor dem Landtag, einmal bundesweit, und die Kommunen stehen nicht unter Druck, sie sind kurz vor der Handlungsunfähigkeit. In den letzten zwei Jahren sind 60 Milliarden Euro Defizit aufgebaut worden. Und das wird sich in der Zukunft jedes Jahr um 30 Milliarden Defizit wiederholen, wenn nichts anderes veranlasst wird. Und ich kann bisher weder bei Bund noch bei Land irgendwelche Änderungen erkennen.
6: Also klar, die Finanzlage des Landes ist recht angespannt durch weniger Steuereinnahmen insgesamt. Kann man denn aber nicht eigentlich sagen, wenn es nicht schlechter wird, ist das doch eigentlich ein positives Ergebnis?
5: Nein, Quatsch. Das ist Blödsinn. Also wenn es nicht schlechter wird, dann sind wir in zwei Jahren pleite. So kann man es sagen. Also wir machen jedes Jahr 30 Milliarden Defizit in den Kommunen und das ändert sich ja nicht. Man muss gegensteuern und zwar massiv, und das geht an verschiedenen Stellschrauben. Eine ganz große Stellschraube sind die Sozialausgaben, die jedes Jahr im zweistelligen Bereich steigen, während langsam unsere Einnahmen wegbröckeln. Bisher hatten wir eine solide Einnahmensituation, das ist aber jetzt in Zukunft nicht mehr so. Die Gewerbesteuern und auch die anderen Steuern für die Kommunen gehen langsam runter. Das lässt sich zurückführen auf die schlechte wirtschaftliche Lage. Sie haben die Meldungen bei VW gehört, 100.000 Stellen werden abgebaut. Jedes Jahr verlieren wir in Deutschland 100.000 Industriearbeitsplätze. Da kann man nicht einfach nur so komische Wischiwaschi-Beschlüsse fassen, wie zum Beispiel mit der Konnexität auf Bundesebene. Das hilft uns alles nicht weiter, ist Augenwischerei, das sind Nebelkerzen. Wir brauchen echte Beschlüsse. Und das spielt im Bereich der Sozialleistungen, die zurückgefahren werden müssen, oder eben auch teilweise im Bereich der Steuereinnahmen, was allerdings ein bisschen schwierig ist, weil die Wirtschaft ja lahmt.
6: Schauen wir nochmal auf das, was Bund und Länder auf der Ministerpräsidentenkonferenz am Donnerstag eben, worauf sie sich geeinigt haben, auf die Finanzreform, vor allem in Sachen Kommunen. Der Bund soll künftig 80% der Kosten übernehmen, die auf seiner Ebene beschlossenen Gesetze in Ländern und Kommunen auslösen. Also wie ist das mit dieser Regelung? Wie sieht Ihre Position dazu aus? Also wie wird denn da zwischen Bund und Ländern dann verhandelt, wie viel Geld an die Kommunen geht?
5: Da geht ja gar kein Geld an die Kommunen. Das ist ja nur Augenwischerei, das ist für die Zukunft. Sie können mal im Laden gehen und sagen, ich möchte gern für 80% der Preise einkaufen. Das mal. Und dann haben sie ja noch eine Grenze eingebaut, nur ab 200 Millionen Euro. Und nur für die Zukunft für Leistungsgesetze, die sich ändern. Ich sehe aber in der Zukunft überhaupt keine Möglichkeit, Leistungsgesetze zu ändern, dass sozusagen Sozialleistungen aufwachsen. Im Gegenteil, müssen Sozialleistungen abgebaut werden. Wir können uns diesen Sozialstaat mit den Einnahmen und der wirtschaftlichen Lage, die wir zurzeit haben, nicht mehr leisten. Und wenn das nicht in die Köpfe reingeht und weiter solche Wischiwaschi-Beschlüsse kommen, nur dann werden wir irgendwann in die Handlungsunfähigkeit gleiten, und das wird die Demokratie massiv beschädigen. Wenn vor Ort die Sachen nicht mehr funktionieren, kann ich nur extrem vorwarnen, dann wird das durchschlagen.
6: Und was wäre Ihr Idealziel?
5: Unser Idealziel wäre eine ehrliche Bestandsaufnahme der Lage in Deutschland. Die Sozialstaatskommission hat sich ja nur mit so organisatorischen Verbesserungen befasst. Sie muss sich damit befassen, das Leistungsniveau abzusenken. weil es sonst anders nicht funktioniert. Und das kann man nur tun, wenn man eine Gesamtreform aufruft und alle Deutschen und alle in Deutschland mitnimmt und die Lage erklärt, so wie sie ist, und auch, sag ich mal, alle angeht. Ne? Nicht nur die Rentner, auch die Pensionäre vielleicht, nicht nur die Deutschen, auch die Ausländer, nicht nur die Jungen, auch die Alten, nicht nur die Privatversicherten, auch die gesetzlich Versicherten. So, da muss man eine Gesamtreform stricken und den Leuten sozusagen die Notwendigkeiten erklären. Wenn man da immer nur Einzeldinge macht und gerade für die Kommunen nur so Augenwischerei betreibt, dann wird das nicht funktionieren. Man kann ja auch an der Steuerschraube drehen. Ich bin auch nicht abgeneigt zu sagen, auch die starken Schultern müssen hier mehr tragen. Wir können nicht bei den Ärmsten der Armen alles wegkürzen. Das muss natürlich austariert sein. Vermögensteuer, Erbschaftssteuer sind da so Stichworte. Bin ich immer sofort dabei. Aber man muss so ein Gesamtkonzept stricken. Wenn das nicht gelingt, dann sehe ich schwarz.
6: Lassen Sie uns am Ende nochmal runtergebrochen auf das Motto, wer bestellt, bezahlt schauen. Also ja, was etwas mehr in Zukunft kommen soll. Heißt das aber nicht auch, dass der, der bezahlt, auch dann noch mehr mitmischen, mitentscheiden will?
5: Davon gehe ich aus. Der Bund macht ja immer sehr viele Vorgaben. Das ist nochmal ein anderes Thema der Bürokratie. Da würden wir uns mehr Vertrauen in die Kommunen wünschen und sagen, die müssen eigentlich ausgestattet werden, um ihre Aufgaben zu erledigen. Wer bestellt, bezahlt, das ist ja ein richtiger Gedanke. Der ist nur in dieser MPK total verwässert worden. Nämlich nur mit Blick auf die Zukunft. Die großen Lasten liegen aber in der Vergangenheit. Ganztagsausbau, Krankenhausfinanzierung, Wohngeldreform, Sozialstaatsmehrungen in Kinder- und Jugendhilfe. Das liegt alles in der Vergangenheit und wirkt mit den 30 Milliarden Defizit pro Jahr fort. Da muss man ran. Ich sage es nochmal, in der Zukunft sehe ich keine Aufwächse in Leistungsgesetzen. Wenn man uns da verspricht, die Konnexität einzuhalten, das ist easy going. Ne? Das wird nicht passieren. Es wird keine Leistungsaufweitung geben in Zukunft, jedenfalls nicht mit dieser wirtschaftlichen Lage.
1: Der Sozialstaat ist so nicht mehr finanzierbar für die Kommunen. Klare Worte waren das von Marco Trips, Präsident des Niedersächsischen Städte- und Gemeindebundes.
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7: Ja, die Kanadier besiegen Südafrika mit 1:0. Der goldene Treffer von Eustáquio, der fällt allerdings erst in der Nachspielzeit. Mehr von Jan Wochner.
8: Kanada schreibt weiter an seiner Fußballgeschichte. Der Co-Gastgeber dieser WM, der zum ersten Mal in der K.O.-Phase dabei ist, mühte sich in einem Spiel auf sehr überschaubarem Niveau gegen defensiv unangenehme Südafrikaner und vergab vor allem in der zweiten Hälfte gute Möglichkeiten. Als sich die 70.000 Fans im Stadion von Los Angeles schon auf die Verlängerung eingestellt hatten, traf Kanadas Kapitän Eustáquio in der zweiten Minute der Nachspielzeit zum Sieg und löste damit das Ticket für das erste WM-Achtelfinale der Canucks. Dort wartet dann am 4. Juli der Gewinner der Partie Niederlande gegen Marokko.
7: Heute Abend wird es dann ernst für die deutsche Mannschaft gegen Paraguay und eine gute Nachricht für das DFB-Team. Beim Abschlusstraining waren alle Spieler mit dabei, auch der zuletzt angeschlagene Linksverteidiger Nathaniel Brown.
9: Mir geht's gut. Ich habe heute ganz normal trainiert und ja, ich hoffe, dass ich das nächste Spiel spielen kann.
7: Und Brown hat durchaus gute Chancen zu spielen, denn in den ersten beiden Partien konnte er überzeugen, der Frankfurter. Das dritte Gruppenspiel ohne Brown, das 1:2 gegen Ecuador, das hat hingegen für eine Menge Kritik am DFB-Team gesorgt. Und Brown, der kann das nur bedingt verstehen.
9: Kritik gehört dazu, aber ich glaube, die Fans sollen nicht zu unfair manchmal zu uns sein. Wir wollen auch jedes Spiel gewinnen. Wir sind da jetzt auch nicht glücklich, wenn wir auch unser drittes Spiel verlieren, obwohl es um nichts mehr, sag ich jetzt mal, geht.
7: Heute Abend gegen Paraguay kann das deutsche Team es ja dann besser machen. Anpfiff in Boston ist um 22.30 Uhr. Bereits ab heute Mittag startet ein anderes prestigeträchtiges Rasenturnier. In dem Fall geht es um Tennis und Wimbledon. Bisher war das kein gutes Pflaster für den besten deutschen Tennisspieler Alexander Zverev. Aber vor wenigen Wochen hat Zverev bei den French Open ja seinen ersten Grand-Slam-Titel überhaupt eingefahren. Deswegen die Frage an Matthias Kammern. Wie stehen die Chancen auf ein Zverev-Coup in Wimbledon?
10: Ich glaube nicht schlecht. Die Vorzeichen sind zwar klar. Die Nummer 1, Jannik Sinner, ist zurück und auch gut in Form, wie ein Vorbereitungseinladungsturnier gezeigt hat. Dazu ist Zverev noch nie über das Achtelfinale in Wimbledon hinausgekommen. Und sollte er es diesmal schaffen, würde vermutlich im Viertelfinale der starke Engländer Draper oder gar der Angstgegner Taylor Fritz warten. Aber der 29-Jährige ist für mich besser denn je. Hat die Last des unbedingt einen Grand-Slam-Titel gewinnen müssens erfolgreich abgestreift und Carlos Alcaraz, ein weiterer Favorit, ist weiter verletzt. Alles zusammengenommen rechne ich mit dem deutschen French Open Champion.
7: Wir machen weiter mit Leichtathletik und der Diamond League. Das ist ja eine Wettbewerbsserie mit verschiedenen Treffen über das ganze Jahr verteilt. Und an diesem Wochenende war Paris der Standort. Die deutsche Kugelstoß-Olympiasiegerin Mabry, die hat sich dort sehr gut präsentiert. Jens Gideon.
11: Die Olympiasiegerin von Paris bringt sich langsam in EM-Form. In der Stadt ihres größten Erfolges flog die Kugel am Abend auf sehr gute 19,93 Meter. Mabrys beste Weite in dieser Freiluftsaison. Beim Diamond League Meeting reichte das für Platz 2 hinter der Kanadierin Sarah Mitten, aber vor Weltmeisterin Schilder aus den Niederlanden. Hindernisläufer Karl Bebendorf hat in Paris sogar einen deutschen Sieg beigesteuert. Er hat die 3000 Meter Hindernis in persönlicher Bestzeit von 8 Minuten 05:55 gewonnen. Und gehört jetzt zu den Titelkandidaten bei der EM in Birmingham. Und zurück in Topform ist Stabhochsprung-Überflieger Mondo Duplantis. Der Schwede hat in Paris 6 Meter und 13 übersprungen.
7: Und zum Schluss noch eine Meldung vom Radsport. Im Thüringer Wald sind die deutschen Meisterschaften im Straßenrennen zu Ende gegangen. Und knapp eine Woche vor dem Start der Tour de France konnte einer besonders jubeln. Felix Engelhardt hat zum ersten Mal die deutsche Meisterschaft gewonnen und geht mit entsprechend Rückenwind auch in seine erste Tour de France.
12: Das war Max Seib mit dem Sport.
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13: Um 4.31 Uhr mit Olaf Knapp. Die Hitzewelle hat an diesem Wochenende ihren Höhepunkt erreicht. Seit Freitag steigern sich täglich die Temperaturrekorde. Gestern wurden in Neißemünde im Osten Brandenburgs 41,7 Grad im Schatten gemessen, so viel wie noch nie in Deutschland. Zugleich gab es laut Polizei viele Badeunfälle. Mindestens 15 Menschen kamen dabei ums Leben. Im Iran fordern einflussreiche Geistliche, die Verhandlungen mit den USA abzubrechen. Als Grund nannten sie die jüngsten amerikanischen Angriffe. Aus der Nachrichtenredaktion Diane Batani.
14: Auch Medien, die den iranischen Revolutionsgarden nahestehen, bezeichnen weitere Gespräche mit den USA als nicht mehr tragbar. Vorher hatte der Iran als Reaktion auf amerikanische Luftangriffe wieder Ziele in Bahrain und Kuwait beschossen. In beiden Emiraten hat das US-Militär große Stützpunkte. Auch die israelische Armee und die pro-iranische Hisbollah-Miliz haben ihre gegenseitigen Angriffe fortgesetzt, obwohl Israel und der Libanon sich vor 2 Tagen auf ein Rahmenabkommen über eine Friedenslösung geeinigt hatten. Die Hisbollah allerdings lehnt die Vereinbarung ab.
13: Bei erneuten russischen Angriffen in der Ukraine wurden nach Angaben örtlicher Behörden mindestens 5 Menschen getötet. In der Stadt Saporischschja kamen 2 Menschen ums Leben. In der nordöstlichen Grenzregion Kharkiv wurde eine Person bei einem Raketenangriff getötet. Zudem starb nach Polizeiangaben ein Beamter bei der Evakuierung von Anwohnern in einer anderen Gemeinde der Region. In der ebenfalls an Russland grenzenden Region Sumy wurde nach Angaben des dortigen Gouverneurs eine ältere Frau getötet. Der Volkswagen-Konzern will offenbar aus einer milliardenschweren Zusammenarbeit mit dem Zulieferer Bosch aussteigen. Wie die Bild-Zeitung berichtet, geht es um ein Projekt zum autonomen Fahren. Aus der Nachrichtenredaktion Jonas Valentin Weber.
15: Rund 1,5 Milliarden Euro sind demnach bereits in das Projekt geflossen. Trotzdem soll es beendet werden, wie es unter Berufung auf mehrere Quellen heißt. Grund dafür seien unter anderem mangelnde Fortschritte, sodass der Abstand zur Konkurrenz immer größer werde. Außerdem will der kriselnde Autobauer wohl Geld sparen. Statt die Assistenzsysteme mit Bosch gemeinsam weiterzuentwickeln, ist dem Bericht zufolge geplant, am Markt eine fertige Lösung einzukaufen. Die Zusammenarbeit war Anfang 2022 gestartet worden, um im Rennen um das autonome Fahren den Rückstand etwa auf Tesla, Mercedes oder chinesische Hersteller aufzuholen.
13: Das Wetter in Deutschland. Am Tage örtlich Starkregen, Hagel und Sturmböen, teils schwere Gewitter. Im Nordwesten oft heiter. 22 Grad auf Sylt bis 32 Grad im Landkreis Passau. Das waren die Nachrichten.
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12: Und da haben wir aktuell vor allem eine Unwettermeldung im Saarland, im Südwesten von Rheinland-Pfalz, im östlichen Baden-Württemberg und in Sachsen ist mit Starkregen, Hagel, Sturmböen und Gewittern zu rechnen. Dadurch eventuell auch vor Ort mit Aquaplaning. Das war's vom Verkehr. Ihnen eine gute und sichere Fahrt.
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12: Im Studio ist Detlef Karg. Guten Morgen.
1: Für die Schweiz hat das Jahr 2026 ja mit einer Tragödie begonnen. Wir erinnern uns, in der Skibar in Caen-Montana, da brach ein Feuer aus, 41 Menschen starben, 115 wurden verletzt. Nun zeigt eine ARD-Dokumentation, wie eine Familie versucht, wieder in das Leben zurückzufinden und wie die Justiz versucht, die Frage zu beantworten, wie es zu dieser Katastrophe kommen konnte und über die Verantwortlichkeiten, um die gestritten wird. Mehr über die Doku jetzt von Norbert Kunze.
16: Es war das erste Mal, dass wir unsere Kinder ohne uns, ohne Aufsicht in die Berge fahren ließen.
17: Silvester 2025, die Brüder Valentin und Ferdinand auf Skiurlaub in den Schweizer Alpen.
18: In Caen-Montana gab es nicht viel Auswahl. Es gab Après-Ski-Partys, aber die waren früher vorbei. Und dann gab es den Ort, an dem sich alle Jugendlichen trafen, im Le Constellation.
17: Es ist 1.26 Uhr in der Nacht. Das neue Jahr wird ausgiebig gefeiert. Champagner aus Flaschen, garniert mit Sprühfontänen.
19: Ich habe gesehen, wie die Kellnerinnen diese Flaschen in einem Eimer vorbereitet haben. Mit diesen kleinen Sprühfontänen. Dann trugen sie sie auf den Schultern an den Tisch, wo sie bestellt worden waren. Und auf ihren Schultern kamen die Fontänen der Decke zu nahe.
17: Das Feuer breitet sich schnell aus, die Decke brennt, ein Flashover wird schlagartig zum Vollbrand.
20: Der Notausgang ist versperrt, alle versuchen über die Treppe zu entkommen. Die Temperatur steigt auf über 1000 Grad, ein Feuerball schießt durch die Bar.
17: Ruhig und gefasst berichten die Brüder in der Weltspiegel-Doku von Korrespondentin Stefanie Doth, die in jener Nacht als Reporterin vor Ort war, hörbar emotional berührt.
21: Also mir ging persönlich vor allem unter die Haut zu sehen, wie hier die Jugendlichen ankommen und nach ihren Freunden suchen, die nicht wissen, sind meine Freunde noch am Leben, sind vermisst, sie erreichen sie nicht auf den Telefonen. Auch zu hören, dass es genauso den Familien ergeht, die einfach noch nicht Klarheit, Gewissheit haben, weil die Identifizierung der Leichen andauert. Die Behörden sagen, das könnte Tage, wenn nicht Wochen dauern, weil es sich um wirklich schlimme Brandverletzungen handelt.
17: Auch die 16- und 19-jährigen Jungs können sich nicht von den damaligen Ereignissen lösen. Sie sind gezeichnet, innerlich und äußerlich, kämpfen sich seit Monaten zurück ins Leben.
22: Du hast alle Toten gesehen.
23: Ich weiß nicht, ob ich alle gesehen habe. Ich könnte jeden Einzelnen beschreiben, aber das muss ich nicht, das brauche ich nicht. Was bringt es denn dann meine Mutter, zu wissen, wie so jemand aussieht auf dem Boden dann? Nix.
17: Die Brandkatastrophe von Caen-Montana in der vergangenen Silvesternacht forderte 41 Menschenleben, 115 Schwerverletzte und gilt als eine der schlimmsten Tragödien in der Geschichte der Schweiz. Was letztlich nur eine Einordnung ist, schlimm ist zudem das, was danach geschah.
20: Die Staatsanwaltschaft des Kantons Wallis kündigt an, gegen die Betreiber der Bar zu ermitteln. Auch die Gemeinde gerät schnell in den Fokus. Sie räumt ein, eigentlich muss es jedes Jahr Brandschutzkontrollen geben. Die letzte Kontrolle in der Bar Le Constellation liegt aber schon 6 Jahre zurück.
17: Bis heute, mehr als 6 Monate nach der Katastrophe, ist juristisch rein gar nichts geklärt. Gegenseitige Schuldzuweisungen der Barbetreiber, Ermittlungen wegen Behördenversagen und Vertuschung. Der Fall zieht sich. Die Brüder Valentin und Ferdinand drängen ebenso auf Aufklärung wie ihre Mama.
24: Da kann man noch so versuchen, nach vorne zu schauen und noch so sich zu denken, wenigstens sind sie am Leben und das ist ja noch nicht so lang her, aber wenn man sie so sieht, dann ist es doch immer wieder richtig schwer.
1: Die Weltspiegel-Dokumentation Caen-Montana, Leben nach dem Feuer, finden Sie in der ARD-Mediathek.
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1: E-Zigaretten oder auch Vapes haben bei vielen jungen Menschen das klassische Rauchen abgelöst. Aber das Ganze ist ja auch irgendwo elektrisch und digital gesteuert. Das Problem, das Ganze sind Wegwerfprodukte. Viele Menschen machen sich aber kaum Gedanken darüber, was nach den letzten Zügen mit diesen Geräten passiert. Ilias Metsch berichtet.
25: Vor allem bei jungen Menschen sind E-Zigaretten, sogenannte Vapes, beliebt. Besonders verbreitet sind Einweg-Vapes. Ein paar hundert Züge und dann eine spontane Umfrage vor einer Berufsschule.
26: Dann wegschmeißen.
27: In die Mülltonne.
28: Ach so, normalen Müll.
25: Genau da gehören sie aber nicht hin, denn E-Zigaretten können zur Brandgefahr werden, warnt Saskia Powell von den Frankfurter Entsorgungsbetrieben.
0: Die sind schon relativ gefährlich, diese E-Zigaretten, weil sie einen Lithium-Ionen-Akku enthalten und werden die Akkus oder beziehungsweise die Vapes dann eben über die Mülltonne entsorgt, dann kann es sein, dass sie im Pressfahrzeug beschädigt werden oder auch in der Anlage und dann fangen die an, sehr, sehr schnell und sehr heiß zu brennen.
25: Mit jeder falsch entsorgten E-Zigarette im Restmüll steigt also das Risiko für Brände und Explosionen. Deutschlandweit werden rund 80% der Brände in Entsorgungsanlagen oder Müllfahrzeugen durch falsch entsorgte Lithium-Ionen-Akkus verursacht.
0: Wenn man überlegt, wie viele Vapes im Umlauf sind und dass es circa dreimal am Tag in Frankfurt alleine in einer Anlage oder in einem Müllfahrzeug anfängt zu brennen, dann kann man sich vorstellen, wie oft offenbar gefährliche Dinge über den Hausmüll entsorgt werden.
25: Hinzu kommt, Vapes enthalten Schwermetalle, die bei falscher Entsorgung ins Grundwasser gelangen können. Rechtlich gelten E-Zigaretten als Elektroschrott. Damit sie künftig nicht mehr im Hausmüll landen und recycelt werden können, gilt ab dem 1. Juli eine Änderung des Elektrogesetzes. Dann muss jeder Händler, der E-Zigaretten oder Tabakerhitzer verkauft, alte Geräte zurücknehmen. Egal ob Kiosk, Tankstelle, Supermarkt oder Vape-Shop. Zusätzlich müssen die Händler mit farbigen Logos auf die Rückgabemöglichkeit hinweisen. Doch wie gut sind die Händler darauf vorbereitet? Das Marktmagazin Max wollte es wissen und hat eine Kollegin, Laura Schneider, mit ausgedienten Vapes in Wiesbadener Kioske geschickt. Wissen die Händler überhaupt, dass auf sie eine Rücknahmepflicht zukommt? Das Ergebnis?
2: Die Frau wusste gar nichts davon. Ich habe gefragt, ob ich sie abgeben kann. Dann hat sie gesagt, die verkaufen sie sowieso nicht. Und wenn, dann würde sie auch nur die zurücknehmen, die sie auch verkaufen. Aber ihr war das gar nicht bekannt, dass da überhaupt ein neues Gesetz gibt.
25: Auch im nächsten Kiosk hat das Personal bei unserer Stichprobe noch keine Ahnung von der bevorstehenden Rücknahmepflicht.
2: Der Kioskbesitzer hat noch nichts von dem Gesetz gehört und meinte auch, sie nehmen das nicht an. Hat gesagt, ich sei die Zweite, die jetzt gekommen ist und gefragt hat, ob ich E-Zigaretten abgeben kann. Aber der Chef hat gesagt, nee, wir nehmen keine.
25: Immerhin, ein Vape-Fachgeschäft nimmt die leeren E-Zigaretten an. Ab dem 1. Juli ist die Rückgabe dann überall kostenlos möglich. Und zwar auch ohne den Kauf einer neuen E-Zigarette. Übrigens wussten die meisten Raucherinnen und Raucher vor der Berufsschule auch nichts von der neuen Rücknahmepflicht, die ab dem 1. Juli gilt.
4: Ja gut, bei mir ist eh egal, ich habe jetzt so ein Pod-System. Das heißt, ich schmeiße sie nicht mehr weg. Aber wenn ich mir jetzt noch mal eine Einweg holen würde, würde ich es nicht mehr machen.
25: Schon jetzt können E-Zigaretten auf Wertstoffhöfen, kommunalen Sammelstellen und auch im Lebensmitteleinzelhandel abgegeben werden. Das gilt übrigens auch für andere kleine Elektrogeräte mit einer Kantenlänge von bis zu 25 Zentimetern.
12: Elias Metsch berichtete.
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12: Die evangelische Kirche hat langjährige Beziehungen zu Russland. Deutsche Pfarrer wirkten vor allem in St. Petersburg besonders nach dem Fall des Eisernen Vorhangs. Aber in Zeiten angespannter Beziehungen ist damit nun offenbar Schluss. Michael Schwarzkopf war der letzte deutsche Pfarrer in St. Petersburg und ist nun zurückgekehrt nach Erfurt. Mein Kollege René Sievert vom Mitteldeutschen Rundfunk hat ihn dort in seiner Kirche besucht und mit ihm über die Zeit in Russland gesprochen. Zunächst aber gibt es ein kleines Kurzporträt von Michael Schwarzkopf.
5: Michael Schwarzkopf wurde 1962 in Greiz geboren. Vater und Großvater waren Pfarrer. Er hat Mathematik studiert und als Programmierer gearbeitet. Nach dem Mauerfall folgte aber der Wunsch nach einem Neuanfang. Er studierte Theologie in Berlin, Jerusalem und Heidelberg. 2002 wurde er Pfarrer in Thüringen. Im September 2013 begann dann der Dienst als Pfarrer der Petrikirche in St. Petersburg. Zugleich war er als Propst zuständig für weitere lutherische Gemeinden im Nordwesten Russlands. Nach 11 Jahren im Amt kehrte er 2024 mit Frau und Sohn zurück nach Thüringen und ist nun seit ein paar Wochen Pfarrer in der Gemeinde Erfurt Südost.
6: Herr Schwarzkopf, zurück im beschaulichen Thüringen. Haben Sie sich hier schon wieder eingelebt?
22: Also ich bin hier geboren, ich habe früher hier gearbeitet, ich arbeite jetzt wieder hier. Alles ist jetzt normal und nur diese 11 Jahre St. Petersburg, das macht es so ein bisschen seltsam, auch wieder hier zu sein. Als ob gar nichts geschehen wäre. Ich habe meine 11 Jahre in St. Petersburg gearbeitet, hatte mit ganz anderen Dingen zu tun. Ich bin zwar in der Normalität, aber sie ist für mich innerlich kann ich da noch gar nicht so angekommen sein nach 11 Jahren Russland. Also, obwohl es eigentlich sozusagen alles normal ist.
6: Die evangelische Kirche in Deutschland, die hat mehrere Auslandspfarrstellen, aber es gibt ja trotzdem eine besondere Beziehung zu dieser lutherischen Kirche in Russland. Können Sie erklären, was hat das miteinander zu tun, die deutsche Kirche mit dieser russischen lutherischen Kirche?
22: Ja, also das ist wirklich eine Geschichte, die geht über das hinaus, was zum Beispiel man sagen würde von den deutschen Gemeinden in Paris, Kairo oder London. Und das ist einfach klar, dass die Stadt erheblich von Deutschen mitgegründet wurde. Dass Peter der Große schon jede Menge an deutschen Beamten, Verwaltungsfachleuten, aber auch Ingenieuren ins Land holte. Und das setzte sich dann unter Katharina der Große natürlich fort, die ja selbst aus preußischen Verhältnissen kam. Und diese große Gruppe innerhalb Petersburgs, die hatten natürlich klar ihre eigene Kultur. Die waren geschätzte Zeitgenossen auf allen Gebieten des gesellschaftlichen Lebens. Und die wollten dann auch eine repräsentative eigene Kirche haben. Und die hatten natürlich dann deutsche Pfarrer.
6: Ihre Amtszeit, die endete oder sollte enden 2025. Sie sind dann zurückgekommen nach Deutschland und Sie waren jetzt mutmaßlich, also seit dem 18. Jahrhundert, jetzt der letzte deutsche Pfarrer in St. Petersburg.
22: Ja, genau. Also die Kirche war dann, nachdem sie ausgelöscht war unter Stalin, gab es dann also in den 90er Jahren nach dem Ende der Sowjetunion eine neue Chance. Diese neue Chance haben die evangelischen Menschen in Russland ergriffen und haben mit erheblicher Hilfe von der evangelischen Kirche in Deutschland evangelisches Leben wieder aufgebaut. In den 90er Jahren waren bis zu 80 deutsche Pfarrer in Russland tätig und haben überall Gemeinden, Gemeindegründungen, Neugründungen begleitet und auch das Entstehen neuer Kirchenstrukturen und vor allem die Ausbildung eigener russischer evangelischer Pfarrerinnen und Pfarrer. Das war ein ganz, ganz großes Projekt und das war ein sehr erfolgreiches Projekt. Und das führte aber dann zu einem radikalen Rückbau dieser deutschen Pfarrstellen, weil die evangelische Kirche in Deutschland in ihrer sehr modernen und freien Geisteshaltung sagt, wir haben es überhaupt nicht nötig, Kirchen in anderen Ländern zu beherrschen. Die sollen sich bitte selbst verwalten. Die sollen selber sagen, was sie brauchen für das evangelische Leben in ihrem Land. Es gibt inzwischen genug russische evangelische Pfarrerinnen und Pfarrer. Und unser letztes deutsches Kirchenoberhaupt, das ziehen wir ab. Und das geschah 2009.
6: Ja, und hat das nichts zu tun mit den politischen Veränderungen, sondern es liegt nur daran, dass es jetzt mehr russische Pfarrer gibt?
22: Genau, es liegt vor allem daran, dass die EKD, wie gesagt, diesen Ansatz hat, wir wollen niemanden bevormunden. Das klingt ja erstmal sehr positiv, finde ich, ne? Aber es gibt noch was, was natürlich typisch deutsch auch immer eine wichtige Rolle spielt, und das ist Sparen. Es wird ja alles von deutschen Kirchensteuern bezahlt. Und da muss man sich natürlich dann fragen, ne, wenn es in solchen Städten wie Suhl schon seit 5 Jahren keinen Pfarrer mehr gibt oder solchen Kleinstädten wie Langewiesen es 35 Jahre lang keinen eigenen Pfarrer gab, warum soll man einen in St. Petersburg haben, wo es 120 Gemeindeglieder gibt? In Langewiesen gibt es immerhin noch über 1000.
6: Aber man denkt ja auch daran, dass in Russland, die Meldungen hört man immer wieder, ausländische Organisationen verboten werden. Es gibt immer weniger Bürgerrechte, mehr autokratische Herrschaft von Präsident Putin. Ja. Also man kann natürlich auch denken, dass die deutsche Kirche sich natürlich auch vor dem Hintergrund da zurückzieht. Wie haben Sie das wahrgenommen, diese Entwicklung?
22: Das können Sie sich vorstellen. 2012 war das sogenannte Agentengesetz, was eben bedeutet, dass alle Menschenrechtsorganisationen offenlegen müssen, woher ihr Geld kommt. Und wenn festgestellt wird, dass sie das Geld auch aus anderen Teilen der Welt beziehen, zum Beispiel aus Deutschland, dann müssen sie sich als ausländischer Agent bezeichnen. Dann waren wir sehr erleichtert 2012, dass davon die Kirchen ausgenommen wurden. Aber dann kam 2014 die Annexion der Krim. Und da war dann schlagartig klar, dass die russische Gesellschaft tief gespalten ist. Dass es also Leute gibt, die sind da absolut dafür und Leute, die sind absolut dagegen. Und diese Spaltung war in der evangelischen Kirche genauso da. Und damit endeten in der Kirche eigentlich alle Gespräche über das Thema und wurden nie wieder begonnen, weil es war einfach für alle Beteiligten eigentlich nicht möglich, sich auf irgendwas zu einigen. Es sind ja in der Zeit in Russland viele Familienfreundschaften und alles Mögliche zerbrochen, weil Leute sich nicht einigen konnten. In so einer winzigen kleinen Kirche, wenn da eine Gemeinde zerbricht, noch dazu eine so wichtige wie der Petrikirche, dann ist das nicht mehr zu retten. Deswegen haben alle sich von vornherein darauf geeinigt, wir reden nicht über Politik. Und so blieb es bis zu meiner Abreise.
6: Sie sind ja in der DDR groß geworden, Ihr Vater war Pfarrer und in der DDR gab es ja so ein besonderes Verhältnis zwischen Staat und Kirche, da hatte die Opposition in der Kirche auch einen Raum. Das ist in Russland dann nicht so?
22: Überhaupt nicht, nein, nein. Also wie gesagt, es gab keinerlei politischen Aktivitäten, keinerlei politischen Gespräche, auch nur in der evangelischen Gemeinde, weil es ganz klar war, die ganze Spaltung in der Gesellschaft gibt es in der evangelischen Kirche genauso und wir hatten da keine Möglichkeit, uns irgendwie zu positionieren. Und wie gesagt, das wäre dann auch gefährlich geworden. Es war dann klar, also als dann Russland den Krieg gegen die Ukraine begann, im Februar 22, da kam ja sehr bald, ich glaube nach einer Woche oder nach spätestens 10 Tagen, kam dieses Gesetz raus, wonach man Leute, die etwas, was Putins Führungsriege nicht genehm war, über die russische Armee, wenn man da was sagte, konnte man ja bis zu 13 Jahren ins Gefängnis kommen. Und damit war nochmal das, was wir seit 2014 erlebt hatten, dass wir eigentlich nichts sagen können zu den Ereignissen, das wurde dann nochmal bekräftigt. Und das blieb dann auch so.
6: Also Thema Krieg ist tabu, man darf es in Russland sowieso nicht Krieg nennen. Sie haben beschrieben, es gibt eine Spaltung, die einen sind sehr dafür, die anderen sehr dagegen. Es wurde nicht drüber gesprochen. Viele werden sagen, ja, ist das nicht hierzulande inzwischen auch so? Also wie nehmen Sie das denn in Ihrer Gemeinde jetzt in Thüringen wahr? Da sind die Menschen ja wahrscheinlich auch gespalten beim Blick auf die Situation in Russland und auf den Krieg.
22: Also da sind Menschen definitiv unterschiedlicher Meinung, das ist so. Aber es ist ja nicht lebensgefährlich, sich darüber auszutauschen. Und das macht es schon noch leichter. Wir haben hier die Freiheit zu reden, dann sollten wir auch mit allen sprechen. Und das erlebe ich durchaus positiv, auch in der Gemeinde hier. Also wir sind miteinander im Gespräch, auch bei unterschiedlichen Meinungen.
6: Und die Situation in Russland, die nehmen Sie jetzt sozusagen von Ferne wahr, als Außenstehender so ein bisschen. Sie haben aber bestimmt noch Kontakte. Jetzt gab es gerade in letzter Zeit ja auch Drohnenangriffe, sogar in der Region St. Petersburg, wo Sie gelebt haben. Wie geht's Ihnen denn dabei?
22: Na, da habe ich einfach Angst um die Menschen, die mir da nach wie vor sehr nahe stehen. Das ist so. Also das tut mir furchtbar leid. Also der ganze Krieg ist natürlich eine furchtbare Tragödie für beide Völker. Das bewegt mich sehr tief und da leide ich auch drunter. Es ist also für mich nicht weit weg eigentlich vom Gefühl her.
1: Michael Schwarzkopf, er war der letzte deutsche Pfarrer in St. Petersburg. Im Gespräch war das mit René Sievert vom Mitteldeutschen Rundfunk.
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1: Musik spielt in den Romanen von Haruki Murakami eine Hauptrolle. Jazz, Klassik oder Pop sind bei ihm weit mehr als bloße Begleitung. Sie prägen Figuren, Atmosphäre und Erzählweise. Der Literaturwissenschaftler Florian Besthorn ist diesen Klangwelten in seinem neuen Buch Musik hinter den Worten nachgegangen. Hanna Schmidt ist mit ihm tief in Murakamis Universum eingetaucht.
7: Haruki Murakamis Texte klingen. Nicht wie Stimmen, nicht wie ein Song oder eine Sinfonie, das ist schon klar. Es sind ja erst einmal nur Buchstaben auf Papier oder einem Bildschirm. Der japanische Autor nutzt Beschreibungen von Musik und Klang aber als zentrale Elemente für seine Erzählungen. Und er strukturiert, er komponiert seine Texte nach musikalischen Kriterien. Er schreibt selbst:
8: Ich bin ein Jazzliebhaber. Deshalb lege ich zuerst einen Rhythmus fest, dann füge ich Akkorde hinzu und beginne zu improvisieren, wobei ich mir alles spontan ausdenke. Ich schreibe so, als würde ich Musik machen.
7: Für Florian Besthorn ist Haruki Murakami ein Sprachmusiker. Das beschreibt er in seinem Buch Musik hinter den Worten, das jetzt erschienen ist.
9: Es gehört seit Jahrzehnten zu einem seiner Textmerkmale, dass seine Werke nicht nur inhaltlich, sondern auch in Bezug auf den Klang höchst fantasievoll gestaltete Welten präsentieren. Murakami geht sogar noch weiter, wenn er davon ausgeht, dass er persönlich die Fähigkeit, Romane zu schreiben, eigentlich durch das viele Hören von Musik gewonnen habe.
7: Auf über 300 Seiten untersucht Florian Besthorn die unterschiedlichen Ebenen, auf denen Haruki Murakami in seinen Romanen mit Musik arbeitet und wie und zu welchem Zweck er das tut. Es geht ihm dabei aber nicht darum, einen wie auch immer gearteten musikalischen Schreibstil zu analysieren. Eigentlich, schreibt er, möchte er untersuchen, welche Bedeutung Murakami den ausgewählten Musikwerken in seinen Texten gibt.
9: Sein Umgang mit Kompositionen ist hierbei vergleichbar mit demjenigen von Regisseuren wie Wim Wenders oder Stanley Kubrick, die ihre Filme teils anhand von präexistenter Musik entwickelten, um diese bewusst als Fundament für ihre eigenen neuen Aussagen zu nutzen. Bei Murakami wird die Zeitkunst Musik ähnlich eingesetzt und hilft etwa dabei, Erinnerungen wachzurufen oder Zeitreisen zu ermöglichen.
7: In Murakamis Roman Die Pilgerjahre des farblosen Herrn Tazaki zum Beispiel blickt der Protagonist immer wieder nostalgisch auf seine Schulzeit zurück und verbindet diese Erinnerung mit einem besonderen Musikstück, Franz Liszts Le Mal du Pays. Murakami schreibt:
10: Die Melodie war von einer stillen Sehnsucht erfüllt. Ein einprägsames, ruhiges Thema, das eingangs monoton gespielt wurde. Dann eine leichte Variation. Erfüllt von einer sanften Traurigkeit, aber nicht sentimental. Die ruhige, melancholische Melodie verlieh der unbestimmten Traurigkeit, die sein Herz umfangen hielt, nach und nach einen Umriss. Als würde sich feinster Blütenstaub auf der Oberfläche eines transparenten Lebewesens niederlassen, sodass dessen gesamte Gestalt nun vor ihm auftauchte.
7: An dieser Stelle, das arbeitet Florian Besthorn heraus,
9: greift Murakami Liszts Ansatz einer poetischen Musik auf, bei der Töne vielmehr als Worte geeignet erscheinen, um die unzugänglichen Tiefen unstillbarer Sehnsucht auszudrücken, wie der Komponist häufig zitiert wird.
7: Um Gedanken wie diesen zu veranschaulichen, stellt Florian Besthorn immer wieder auch Notenbeispiele zu seinem Text. Sowohl von existierenden Werken, als auch von imaginären Stücken und musikalischen Suchen, die Haruki Murakami in seinen Romanen beschreibt. Selbst wer bisher noch in keine oder nur wenige von Haruki Murakamis Romanen eingestiegen ist, durch Florian Besthorns schlaue, kleinteilige und unglaublich genaue Analysen bekommt er mit Sicherheit große Lust, sie zu lesen. Gleichzeitig schärft seine Herangehensweise auch den Blick für andere Texte und ein Bewusstsein dafür, welch enorme Kraft musikalische Bezüge selbst in schriftlicher Form entfalten können.
1: Florian Besthorns Buch Musik hinter den Worten, Haruki Murakamis Klangwelten, ist in der Edition Text und Kritik erschienen, hat 328 Seiten und kostet 34 Euro.
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1: Die Tage mit der extremen Hitze und die tropischen Nächte, sie gehen erst einmal zu Ende. Der Regen kommt. Jetzt ist etwas Durchatmen angesagt, auch für viele Rettungskräfte, die in den vergangenen Tagen an ihre Grenzen kamen. Aber die nächste Hitzewelle wird sicher kommen. Ist dafür Deutschland ausreichend gewappnet? Nein, meint zumindest die Süddeutsche Zeitung.
11: Pflegekräfte stoßen bei dem Versuch, die Älteren zu schützen, an ihre Grenzen. Klimaanlagen könnten helfen, sind in jedem Supermarkt selbstverständlich, aber in Seniorenheimen die Ausnahme. Für Schulen gilt dasselbe. Und Menschen mit Erkrankungen? In Kliniken sind Operationssäle, Intensivstationen und Notfalleinrichtungen häufig klimatisiert. Patientenzimmer, Behandlungszimmer, Kreissäle sind es nicht. Die Klimakrise hat erst begonnen. Jetzt wäre die Zeit, sich auf die nächste Hitzewelle vorzubereiten.
1: Und da müsse die Politik zuallererst bei den Städten und Gemeinden ansetzen und sie mit mehr Geld ausstatten, fordert das Hamburger Abendblatt.
11: Ob und wie Menschen geschützt werden, ob es Hitzeaktionspläne gibt, kühle Orte und Klimaanlagen in sozialen Einrichtungen, hängt davon ab, wo sie wohnen. Denn Hitzeschutz ist Sache der Kommunen und die haben oft schlicht kein Geld für Klimaanpassung. Im Koalitionsvertrag haben sich Union und SPD vorgenommen, eine Gemeinschaftsaufgabe von Bund und Ländern zu Klimaanpassung zu prüfen. Die Hitze der letzten Tage muss ein Signal sein. Die Zeit zu prüfen ist vorbei. Jetzt muss endlich etwas getan werden.
1: Themenwechsel. Zwischen den USA und dem Iran gilt ja eigentlich ein Rahmenabkommen für eine Waffenruhe, aber beide Seiten haben sich am Wochenende ja wieder gegenseitig angegriffen. Die Frankfurter Rundschau schreibt dazu:
11: Die gebrochene Waffenruhe lässt die Hoffnungen auf ein erfolgreiches Ende der Friedensverhandlungen genauso dramatisch sinken wie die auf freie Fahrt von Schiffen durch die Straße von Hormus. Die Preise für Energie dürften hoch bleiben, mit den bekannten Folgen für die Weltwirtschaft. Die USA und der Iran dürften zwar bald wieder an den Verhandlungstisch zurückkehren, aber auch in bekannte Muster zurückfallen.
1: Jan-Philipp Burgard, Reporter für Welt-TV, lenkt den Blick auf die neuen Warnungen von US-Präsident Trump in Richtung Teheran.
13: Donald Trump hat es schon wieder getan. Er hat die rhetorische Bazooka rausgeholt und dem Iran zum wiederholten Male mit der vollständigen Vernichtung gedroht. Im Iran selbst dürfte Trumps martialische Drohung nur noch Schulterzucken auslösen. Zu oft hat er den Mullahs schon gedroht, aber nicht gehandelt. Damit erinnert Trump an den von ihm verhassten Vorgänger Obama, der einst dem syrischen Diktator Assad eine rote Linie für den Fall eines Chemiewaffeneinsatzes zog und dann doch nichts unternahm. Wie Obama setzt Trump mit seinem folgenlosen Gebell die Glaubwürdigkeit Amerikas als Weltmacht aufs Spiel. Währenddessen gibt sich der Iran ganz gelassen, weil er mit der Straße von Hormuz die Hauptschlagader der Weltwirtschaft kontrolliert. Wenn Trump so weitermacht, geht der Iran stärker aus dem Krieg hervor, als er hineingegangen ist.
1: Meint Jan-Philipp Burghardt bei Welt TV. Und das waren unsere Standpunkte heute zusammengestellt von Jonas Valentin Weber. Und im Konflikt zwischen den USA und dem Iran gibt es nun offenbar doch eine etwas positivere neue Entwicklung. Beide Seiten wollen sich am Dienstag in der katarischen Hauptstadt Doha treffen und die Kampfhandlungen sind bis auf Weiteres eingestellt.

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1: Um 5 Uhr mit Olaf Knapp. Mit Rekordtemperaturen um die 40 Grad hat die Hitzewelle Deutschland am Wochenende fest im Griff gehabt. Das hat nicht nur für aufgeplatzte Autobahnen und streikende Klimaanlagen bei der Bahn gesorgt. Für viele war die Extremhitze auch eine körperliche Herausforderung. Aus Berlin, Birte Sönnigsen.
2: Besonders Ältere, Kranke und Kinder sind durch die Hitze gefährdet. Die Feuerwehren haben am Wochenende teilweise bewusstlose Menschen aus ihren Wohnungen geholt und ins Krankenhaus gebracht. Die Dresdner Feuerwehr, die hat Rekordeinsatzzahlen für dieses Jahr gemeldet. Und auch an Badeseen und Flüssen sind mehrere Menschen verunglückt, teilweise tödlich. In Dormagen, da mussten Bewohner eines Seniorenheims verlegt und teilweise auch im Krankenhaus behandelt werden. Da sind die Temperaturen in den Räumen auf 35 Grad oder sogar noch höher angestiegen.
1: In Venezuela sind knapp 4 Tage nach dem verheerenden Erdbeben ein Vater und sein Sohn gerettet worden. Laut der Nachrichtenagentur AFP haben französische und amerikanische Einsatzkräfte die beiden aus den Trümmern geholt. Unter den Helfern sind auch Mitglieder des Technischen Hilfswerks aus Deutschland. Allerdings schwindet langsam die Hoffnung, noch Überlebende zu finden. Die venezolanischen Behörden haben bislang 1.450 Tote registriert. Es werden noch Zehntausende vermisst. Außenminister Wadephul wird heute in Washington seinen amerikanischen Kollegen Rubio treffen. Bei dem Gespräch wird es voraussichtlich um die Lage im Nahen Osten gehen und um die Frage, wie die Ukraine weiter unterstützt werden kann. Außerdem wollen Wadephul und Rubio über den NATO-Gipfel sprechen, der am 7. und 8. Juli in der türkischen Hauptstadt Ankara stattfindet. Co-Gastgeber Kanada steht als erstes Team im Achtelfinale der Fußball-Weltmeisterschaft. Im Sechzehntelfinale haben die Kanadier mit 1:0 gegen Südafrika gewonnen. Aus dem ARD-WM-Team Hendrik Lückhoff.
3: Kanada und Südafrika hatten beide zum ersten Mal die K.O.-Phase einer WM erreicht und bis in die Nachspielzeit stand es 0:0. Dann aber traf Steffen Öztürk zum 1:0-Siegtreffer für die Kanadier. Im Achtelfinale bekommen es die Kanadier mit den Niederlanden oder Marokko zu tun. Für die deutsche Mannschaft steht am heutigen späten Montagabend deutscher Zeit ihr Sechzehntelfinale gegen Paraguay an. Und beim Team von Südkorea ist Trainer Hong Myung-bo nach dem überraschenden Vorrunden aus zurückgetreten.
1: Das waren die Nachrichten. Das Wetter in Deutschland. Am Tage örtlich Starkregen, Hagel und Sturmböen, teils schwere Gewitter. Im Nordwesten dagegen oft heiter, 22 Grad auf Sylt bis 32 Grad im Landkreis Passau. Am Dienstag dann zeitweise gewittrige Schauer, ganz im Norden freundlich, 21 bis 32 Grad. Mittwoch Regen und Gewitter, im Westen und an der Nordsee Sonne. Es ist 5.03 Uhr.
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4: Zunächst mit einer amtlichen Unwetterwarnung des Deutschen Wetterdienstes. Im gesamten Saarland und in weiten Teilen von Rheinland-Pfalz und Baden-Württemberg ist mit Gewittern, mit heftigen Starkregen, Hagel und Sturmböen zu rechnen. Die A2 Hannover Richtung Berlin ist zwischen Thesen und Brandenburg an der Havel wegen Reparaturarbeiten gesperrt. Nochmal die A2 Hannover Richtung Dortmund. Da ist die Fahrbahn zwischen Hamm-Üntrop und Hamm nach einem Unfall noch bis ca. 8 Uhr gesperrt. Die A8 Salzburg-München ist zwischen Übersee und Bernau wegen eines Waldbrandes gesperrt. Die Umleitung führt über die U81, 16, 79 und 18. Die A14 Magdeburg Richtung Schwerin ist zwischen Kreuz Magdeburg und Dahlen-Warsleben wegen Fahrbahnschäden gesperrt. Die A42 Kamp-Lindfort Richtung Dortmund ist zwischen Herne-Krange und Herne-Baukau wegen Brückenarbeiten gesperrt. Die A43 Wuppertal-Recklinghausen ist zwischen Bochum-Riemke und Kreuz-Recklinghausen wegen Brückenarbeiten in beiden Richtungen gesperrt. Die A553 Bliesheim-Brühl ist zwischen Brühl-Ost und Brühl-Nord in beiden Richtungen noch bis 6 Uhr gesperrt. Dann Vorsicht bitte auf der B6 Richtung Dresden zwischen Rossendorf und Weißig liegt nach einem Unfall ein Baum auf der Fahrbahn. Und Berlin-Lichtenrade, Lichtenrader Damm in Höhe Rabestraße sind die Ampeln außer Betrieb. Soweit der Verkehr, Ihnen eine gute Fahrt.
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4: Und die kommt vom Norddeutschen Rundfunk in Hamburg mit Informationen und Hintergründen hier noch bis 6 Uhr. Im Studio ist Detlef Karg. Guten Morgen. Die Temperaturen in Deutschland, sie kommen langsam zurück in den normalen Sommerbereich. Vor allem werden die Nächte nun deutlich kühler, was vielen Menschen die Möglichkeit geben wird, die teilweise überhitzten Wohnungen zu lüften und abzukühlen. Auf den Straßen beginnen die Reparaturarbeiten dort, wo der Fahrbahnbelag gelitten hat. Aber nicht nur so manche Straße wurde durch die Hitze unbefahrbar. In Nürnberg fahren die Straßenbahnen noch nicht. Warum das so ist, berichtet Miriam Scholz neben anderen Geschehnissen aus Bayern.
5: Es ist eine schweißtreibende Arbeit in der Werkstatt der VAG in Nürnberg. Mit einem Schleifgerät versuchen die Mitarbeiter, die Felgen der Straßenbahn von sogenannten Bitumen zu befreien. Die Masse zwischen Gleis und Asphalt ist wegen der heißen Temperaturen geschmolzen und an den Radreifen hängen geblieben, erklärt der technische Vorstand der VAG, Tim Dahlmann-Riesing.
6: Das ist ganz weich geworden, dieses Material. Und es verklebt jetzt an den Radsätzen und dadurch kommt es zu Klumpenbildung, die entweder auf der Straße landen oder eben unter den Straßenbahnfahrzeugen an den Radsätzen sich festsetzen. Und das ist ganz, ganz schwer wieder abzubekommen und so können wir natürlich nicht fahren.
5: An die 40 Straßenbahnen müssen gesäubert werden, dazu rund 40 Kilometer Schienen. Die müssen per Hand von der zähen Masse befreit werden.
6: Ja, die müssen wir jetzt freikratzen. Das ist eine extrem aufwendige Arbeit, kann gemacht werden mit einigen technischen Hilfsmitteln. Wir können das allerdings nicht bei diesen Temperaturen machen, weil je heißer es ist, desto zäher die Masse. Sie müssen sich das vorstellen wie so ein Gummibärchen, was Sie in die Sonne legen. Das kriegen Sie irgendwann auch nicht mehr ab. Das ist wie ein zäher Kaugummi. Deswegen brauchen wir niedrigere Temperaturen und deswegen werden wir damit heute Nacht, so um 4 Uhr morgens etwa anfangen, das alles sauber zu machen. Und zwar sowohl die Radreifen, die jetzt verklebt sind, als auch eben die Schienenwege.
5: Auch in Würzburg fahren aufgrund der Hitze zwischen Hauptbahnhof und Grombühl sowie der Zellerau keine Bahnen mehr. Aber nicht nur auf den Straßenbahnschienen kommt der Verkehr zum Erliegen. Hitzeschäden bremsen den Verkehr beispielsweise auch auf den Autobahnen aus, wie auf der A93 bei Weiden. Am Morgen war im Manteler Forst in der nördlichen Oberpfalz ein Brand ausgebrochen. Der konnte bis zum Mittag gelöscht werden. Bereits gestern brannte bei Pfreimd im Landkreis Schwandorf ein Waldstück auf einer Fläche von rund 8000 Quadratmetern, so Kreisbrandrat Christian Demleitner.
7: Wir hatten hier die Besonderheit, dass wir also nicht die komplette Waldfläche mit Einsatzkräften betreten konnten. Das erste Vorgehen war das, dass wir von der Stadtstraße aus eine Drehleiter in Stellung gebracht haben. Wir wurden aber dann durch die Polizei unterstützt, die mit einem Hubschrauber hier an die Einsatzstelle kam und Löschmaßnahmen über die Luft vorgenommen hat.
5: Allgemein waren die Rettungskräfte aufgrund der hohen Temperaturen stark gefordert. Meist wegen Kreislaufproblemen, Dehydrierung oder Erschöpfung. Im oberfränkischen Rödental wurde ein Baby versehentlich im Auto eingeschlossen. Einsatzkräfte schlugen die Scheibe ein und retteten das Baby. Am breiten Güßbacher Baggersee im Landkreis Bamberg gerieten zwei junge Frauen in Not. Zeugen eilten ihnen zu Hilfe und brachten sie ans Ufer. Die Arbeiten an den Straßenbahnen und den Schienen in Nürnberg dauern an. Morgen zu Betriebsbeginn werde noch keine Straßenbahn fahren können, heißt es. Solange läuft der Ersatzverkehr erstmal weiter.
4: Soweit diese Reportage von Miriam Scholz aus Bayern. Die Hitzewelle hatte Deutschland an diesem Wochenende also sehr stark im Griff. Wir haben es gehört, Autobahnen waren wegen Hitzeschäden gesperrt, Bahnen blieben liegen und Rettungsdienste haben hohe Zahlen gemeldet. Auch in Pflegeeinrichtungen und Krankenhäusern waren und sind die Belastungen hoch. Und nun, nach diesem Wochenende, gibt es politische Forderungen. Mehr dazu aus Berlin von Birte Sönnigsen.
2: Temperaturen von bis zu 40 Grad oder sogar noch mehr. Solche heißen Tage wird es durch den Klimawandel in Zukunft häufiger geben. Ein aktueller Klimareport zeigt, dass sich Deutschland und Europa schneller erwärmen als andere Regionen auf der Welt. Das ist ein Problem für Städte, Straßen und Schienen, sagt Mobilitätsforscher Andreas Knie.
8: Dafür ist das, was wir an Infrastruktur haben, dafür ist unser Leben bisher überhaupt nicht angepasst gewesen.
2: Dass sich Deutschland besser an den Klimawandel anpassen muss, muss, hat sich an diesem Wochenende gezeigt. Autobahnen sind teilweise gesperrt, weil die Hitze die oberste Asphaltschicht hat aufplatzen lassen. Die Deutsche Bahn hatte dazu aufgerufen, auf alle nicht notwendigen Reisen zu verzichten. Auch Regionalzüge und Straßenbahnen mussten teilweise stehen bleiben. Zum Beispiel in Leipzig. Dort hat geschmolzene Fugenmasse Schienen und Weichen beschädigt. Deutschlands Infrastruktur kommt an seine Grenzen, meint Mobilitätsforscher Andreas Knie.
8: Der Asphalt ist auch nicht auf diese Temperaturen

0: Energieverbrauch in den Griff.
1: Zuständig für den Hitzeschutz sind vor allem die Kommunen. Sie entscheiden über Sonnensegel, Hitzeaktionspläne, Trinkbrunnen oder neue Grünstreifen und Bäume. Wie gut eine Stadt auf Hitzewellen vorbereitet ist, kann sehr unterschiedlich sein. Häufig scheitert besserer Hitzeschutz auch am Geld, sagt der CDU-Politiker Uwe Konrad. Er ist Vizepräsident des Deutschen Städtetages und betont,
2: dass vielen Städten und Gemeinden das Geld ausgeht derzeit. Wenn das Freibad schließt, kann es noch so gerne genannt werden als mögliche und notwendige Maßnahme auch für Hitzevorsorge. Es braucht entsprechende ausreichende Finanzierung der Kommunen komplett.
1: Die Hitze kostet jedes Jahr tausende Menschenleben. Rettungswagen und Notärzte mussten am Wochenende häufig ausrücken. Die Stadt Köln teilte etwa mit, dass der Rettungsdienst an seine Kapazitätsgrenzen gekommen ist. Die Dresdner Feuerwehr berichtet von Rekordeinsatzzahlen in diesem Jahr. Auch in Krankenhäusern und Pflegeeinrichtungen ist die Belastung für Patienten, Bewohnerinnen und das Personal enorm. Uwe Janssens von der Vereinigung für Intensiv- und Notfallmediziner nimmt die Bundesländer in die Pflicht, daran etwas zu ändern.
3: Wir benötigen eigentlich, um die Krankenhäuser resilient zu machen, ca. 21 bis 30 Milliarden Euro. Und die werden von den Ländern einfach nicht bereitgestellt.
1: Die Länder sind für den Umbau von Krankenhäusern und Pflegeeinrichtungen zuständig. Dort fehlt vielerorts Ortsschutz gegen die Hitze. In Dormagen mussten Bewohner eines Seniorenheims verlegt oder im Krankenhaus behandelt werden. Einige Räume waren auf 35 Grad oder noch mehr aufgeheizt.
3: Die armen alten Menschen in Pflegeheimen sind da völlig schutzlos. Da tut der Staat fast gar nichts. Da müssen die karitativen Einrichtungen etc. selber das Mittel aufwenden und legen das dann sogar an die Bewohner um.
1: Dieses Hitzewochenende hat zahlreiche Probleme und politische Forderungen zutage gebracht. Die Bundesregierung setzt aber gerade andere Prioritäten als Klimaschutz und Klimaanpassung.
4: Aus Berlin war das Birte Sönnigsen und wir bleiben im politischen Berlin. Die Empfehlungen der Rentenkommission will Kanzler Merz ja nach eigenem Bekunden möglichst vollständig umsetzen. Auch aus der SPD-Spitze kommt viel Zustimmung. Man dürfe die Empfehlungen nicht zerpflücken, sagte Arbeitsministerin Baas. Reichen die neue Einigkeit und der Schwung in diese Woche hinein? Beim Koalitionsausschuss Mitte der Woche stehen nämlich neben der Rente weitere große Reformvorhaben auf dem Plan, unter anderem eine Steuerreform, die derzeit ja auch debattiert wird. Da liegen die Partner noch weit auseinander. Aus Berlin, Sabine Henkel.
5: CSU-Chef Markus Söder geht einigermaßen optimistisch in die neue Woche.
6: Ich bin sicher, dass wir bei der Rente zusammenkommen beim Deutschland als Fußballweltmeister noch nicht ganz.
5: Ein Sommermärchen soll Mitte der Woche im Kanzleramt geschrieben werden. CDU, CSU und SPD wollen die Rentenreform beschließen, sich auf eine Steuerreform einigen, die Wirtschaft in Schwung bringen und alle Unstimmigkeiten ad acta legen. Märchenhaft klingt das. So, als würde die Nationalmannschaft erst Paraguay und dann Frankreich schlagen. Aber in Berlin haben sie sich tatsächlich vorgenommen, mindestens ein Kapitel einer positiven Erzählung zu schreiben.
7: Es gibt keine einfachen Antworten, aber wir müssen jetzt die schwierigen Antworten finden und da sind wir gerade dabei.
5: Sagt SPD-Finanzminister Lars Klingbeil, der seit Monaten mit der Union um eine Steuerreform ringt. Einig sind sich alle, dass kleine und mittlere Einkommen entlastet werden sollen. Nur wie das finanziert werden kann, da liegen sie weit auseinander. Differenzen gibt es auch beim Arbeitszeitgesetz. Die Union möchte den 8-Stunden-Tag quasi abschaffen, setzt sich für flexible Arbeitszeiten ein. Die SPD will da nicht in jedem Fall mitgehen. Doch trotz aller Differenzen gibt es auch Gemeinsamkeiten. Die Rentenreform eben. Nicht nur Markus Söder ist sich sicher, dass die Koalition das hinkriegt. Auch der Bundeskanzler.
8: Die Rente bleibt sicher.
5: Der Rentenkommission sei Dank. Experten und drei Abgeordnete haben sich was Großes ausgedacht. Zum Beispiel den Einstieg in Aktien. Und zwar unkompliziert und unbürokratisch, indem ein Teil der Rentenbeiträge direkt an der Börse angelegt wird. Ein Weg, der Merz begeistert.
9: Das ist eine geniale Idee. Ich habe mich nur darüber geärgert, dass ich nicht selber drauf gekommen bin.
5: Außer Friedrich Merz ist auch SPD-Chefin Bärbel Baas nicht selber drauf gekommen. Sie will aber dem ganzen Paket zustimmen. Rente mit 63 abschaffen, Renteneintrittsalter anheben und einiges mehr.
10: Alles greift ineinander und man kann das jetzt auch nicht aufschnüren und an einzelnen Stellen sich, ich sag mal, Rosinen picken, das ein oder andere rausnehmen, was einem gefällt und das andere weglassen, was einem nicht gefällt.
5: Und es wird nicht allen alles gefallen, aber so ist das nun mal, wenn eine Koalition Kompromisse machen muss. Und sie muss. Die AfD liegt in Umfragen schließlich vorn.
11: Deswegen ist Scheitern keine Option.
5: Die Koalition muss Handlungsfähigkeit beweisen. Viele Wähler und Wählerinnen

0: sind enttäuscht, weil die Koalitionäre bisher zu oft gestritten haben. Auch deswegen, meint CDU-Generalsekretär Carsten Linnemann, sprechen sich etliche für die AfD aus.
1: Die machen das zum Teil aus Protest, weil sie mit uns unzufrieden sind. Und deswegen müssen wir da jetzt weitermachen, wo wir gerade dran sind, die Reformen zu machen, um die Menschen wieder zu überzeugen, uns zu wählen.
0: Deutschland im Reformmodus. Es liegt so viel auf dem Tisch, dass man den Überblick verlieren kann. Die Gesundheitsreform auf dem Weg, die Pflegereform in der Abstimmung, die Steuerreform hart umkämpft, die Arbeitsmarktreform schwierig. Und so könnte es sein, dass der Mittwoch nicht reicht für die große positive Erzählung. Aber mindestens ein Kapitel soll fertig werden vom Sommermärchen. Und wer weiß, vielleicht schafft auch die Nationalmannschaft ein Happy End.
2: Aus Berlin war das Sabine Henkel. Und wir kommen zur Wettervorhersage für heute Montag, den 29. Juni. Vom Niederrhein bis nach Schleswig-Holstein ist es wechselnd bewölkt. Vereinzelt gibt es Schauer. Im Westen, Süden und Osten Schauer und teils auch kräftige Gewitter mit erhöhter Unwettergefahr. Höchstwerte 25 bis 29 Grad. Lokal im Osten und Südosten bis 32 Grad. Abseits der Gewitter weht ein schwacher bis mäßiger Nordwestwind. Und hier die aktuellen Temperaturen deutscher Städte. Es ist deutlich kühler geworden in den Nächten. Kiel 19 Grad, Hamburg 21 Grad, Rostock 18 Grad, Hannover 21 Grad, Berlin 22 Grad, in Kassel 22 Grad, Münster 21 Grad, auch in Köln 21 Grad, Frankfurt am Main 23 Grad, Erfurt 22 Grad. In Saarbrücken 19 Grad, in Nürnberg 19 Grad, Dresden 22 Grad, Stuttgart 24 Grad, Freiburg 23 und München meldet 22 Grad.

0: Und die Zeit, es ist gleich 5 Uhr und 18 Minuten.
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0: Die türkische Hauptstadt Ankara will sich zum NATO-Gipfel von ihrer besten Seite präsentieren. Seit Tagen erneuern Maler die Farben an Mauern und Wänden. Bäume werden geschnitten und Staatspräsident Erdogan hat sogar einen neuen Flughafen eröffnet. Aber die Vorbereitungen sorgen auch für Proteste, denn in ganz Ankara gilt mittlerweile ein Versammlungsverbot, das auch Demos und das Verteilen von Flyern untersagt. Außerdem wurden viele Journalisten nicht zum Gipfel zugelassen. Benjamin Weber informiert.
2: Die Vorbereitungen laufen in Ankara. Auch das türkische Fernsehen berichtet. Damit die Menschen sicherer unterwegs sind, montieren wir diese Leitplanken hier. Wir haben sehr viel zu tun. Abends machen wir Überstunden. Wir arbeiten ständig mit voller Kraft weiter. Und so werden zurzeit Straßen erneuert, Bäume beschnitten und Wände verschönert. Zum NATO-Gipfel soll die Hauptstadt gut aussehen.
3: Başkent Ankara'nın
2: Im internationalen diplomatischen Austausch nimmt Ankara heute eine immer wichtigere Stellung ein. Mit dem wachsenden Einfluss der Türkei intensivieren sich auch die internationalen Kontakte in unserer Hauptstadt. Das sagte Staatspräsident Erdogan, als er pünktlich zum Gipfel einen zweiten Hauptstadtflughafen eröffnete. Anders als Esenboğa Airport liegt der neue Ankara Airport innenstadtnah. Ein Flughafen für Staatsgäste soll es werden. Nicht alle sind begeistert. Einen zweiten Flughafen brauchen wir nicht, sagt dieser Mann in einer Umfrage im türkischen Fernsehen. Ein anderer pflichtet bei. Ich bezweifle, dass die Stadt sowas gebraucht hat. Wir wissen doch alle, warum dieser Flughafen hergerichtet worden ist. Für den NATO-Gipfel Anfang Juli. Am 7. und 8. Juli treffen sich die Staats- und Regierungschefs der NATO in Ankara, im Präsidentenpalast, dem Amtssitz von Staatspräsident Erdogan. Der Palast wird weitläufig abgesperrt. 70.000 Sicherheitskräfte werden im Einsatz sein, wenn Macron, Meloni und Merz anreisen. Und US-Präsident Trump. Dass der zuletzt sehr NATO-kritische US-Präsident wirklich teilnimmt, ist schon vorab ein Erfolg für den Gastgeber Erdogan. Er rief mich an und sagte, die USA müssen dabei sein. Ich komme nur aus Respekt für Präsident Erdogan. Die Türkei genießt gestiegene Aufmerksamkeit. Ihre Rüstungsindustrie wird für die Verteidigungskraft Europas gebraucht. Auch ihre Vermittlung könnte auf dem Gipfel gefragt sein, erklärt Hüseyin Diriöz, ehemaliger türkischer Botschafter bei der NATO, der ARD. Die Spannungen zwischen den USA und Europa zu überwinden und die Solidarität erneut zu bestätigen, darin läge der größte Erfolg dieses NATO-Gipfels. Doch aktuell produziert der Gipfel vor allem negative Schlagzeilen. So wurden in Ankara mehr als 200 Menschen unter Terrorvorwürfen festgenommen. Unter ihnen sind laut Medienberichten Gewerkschafter, Anwälte und politische Aktivisten. Die Menschenrechtsorganisation Human Rights Watch erklärt, die türkische Regierung wolle kritische Stimmen mundtot machen. Am Donnerstag wurde bekannt, dass die NATO zahlreichen Medienschaffenden aus der Türkei die Akkreditierung für den Gipfel verwehrt hat. Erol Önderoğlu von Reporter ohne Grenzen erklärt, es seien vor allem unabhängige und regierungskritische Redaktionen wie T24 und Sözcü betroffen. Die Ausgrenzung eines so großen Teils der Medienlandschaft ist in keiner Weise akzeptabel. Eine Sprecherin der NATO erklärte, man sei bei der Bewertung von Journalisten auf die Gastgebernation angewiesen und stünde deswegen mit den türkischen Behörden in Kontakt.
0: Ankara vor dem NATO-Gipfel, das war Benjamin Weber. Und wir kommen einmal weg von der Politik. Eine Vespa, der Motorroller, er ist untrennbar mit Italien verbunden. Die Roller in Rom und im ganzen Land gehören einfach überall zum Stadtbild und sind auch ein Exportschlager. Nun feiert das Kultfahrzeug den 80. Geburtstag und der älteste Vespa-Club Deutschlands in Frankfurt feiert natürlich auch mit. Olga Eisenmann war für uns da.
4: Dieses Geräusch bedeutet für Renate Gräfe Freiheit. Es ist der Sound einer Vespa. Noch mit 87 fährt die ehemalige Bankerin mit ihrem schicken goldenen Motorroller überall hin. Die Vespa ist nicht nur eine Stilikone, sie ist auch sehr praktisch, findet Renate.
5: Ich fahre also sehr gerne Vespa und zwar kann ich damit einkaufen gehen. Die erste Vespa, die war ja dafür gedacht, dass die Menschen wieder mobil werden nach dem Krieg, dass sie wieder was erleben können, dass sie wieder von A nach B kommen.
4: Wegen ihrer Leidenschaft für die Vespa hat Renate Gräfe sogar eine Chronik über den Vespa-Club in Frankfurt geschrieben.
5: Diese Chronik, die ist meinem Club, meinem Vespa-Club Frankfurt gewidmet. Und da habe ich alle meine Kraft reingesetzt. Da habe ich also Stunden, Tage in Bibliotheken gesessen. Ich habe mich im Kreis drehen lassen. Der hat gesagt, muss da fragen. Der hat gesagt, da fragst du mal den. Aber irgendwann habe ich dann den Bogen gekriegt.
4: Der Club ist mit 76 Jahren fast so alt wie das Fahrzeug selbst. Nicht ohne Grund. In der Stadt wurden die ersten Fahrzeuge für den deutschen Markt hergestellt. Gebaut wurden die ersten Maschinen aus alten Flugzeugteilen, weiß Vorstand Sven Kirchner.
6: Flugzeug, Anlassermotor von einem großen Flugzeugmotor, Bugrad als Rad. Die Vorderachse ist eine Flugzeugachse in den ersten Modellen 1946 im April das zum Patent angemeldet worden. Und die ersten Maschinen ganz viel mit Aluminium noch, also Flugzeugaluminium, was dann so nach und nach ausgeschlichen ist, weil dann die Rohstoffe anders waren, das Aluminium war verbraucht und dann hat man viel mit Metall gemacht.
4: Viele aus dem Frankfurter Vespa-Club fahren alte Maschinen, in allen Formen und Farben. Da bleibt das Schrauben nicht aus, aber genau das macht so viel Freude, findet Sven Kirchner.
6: Für mich ist die Begeisterung, dass es eine überschaubare Technik ist, sehr, sehr einfach. Man sich eigentlich immer behelfen kann. Es gibt wenig Sachen, die man nicht selbst lösen kann. Und das, was man nicht lösen kann, da arbeitet man sich rein, auch mit Clubkollegen und so weiter. Und dann kommt man sehr weit.
4: Sven Kirchner steckt viel Arbeit in seinen Roller. Aber er weiß, wofür er das macht.
6: Du zauberst den meisten Leuten ein Lächeln ins Gesicht, wenn sie am Straßenrand stehen. Also kriegst auch ein bisschen was zurück.
4: Ein Lächeln zeigt sich auch auf Renates Gesicht, wenn sie von den vielen Ausflügen schwärmt. Jedes Jahr treffen sich Vespa-Begeisterte zur sogenannten Euro-Vespa. Die gibt's jedes Jahr an einem anderen Ort in Europa. Das Highlight für Renate war Lissabon.
5: Vespa-Fahrer, alles Helme, soweit man gucken konnte. Es war also super, super.
4: Ein Meer aus Vespa gibt es dieses Wochenende auch in Rom zu sehen. Das Kultfahrzeug feiert seinen 80. Geburtstag. Wie kann es anders sein in der Hauptstadt Italiens mit Gästen aus 60 Ländern?
6: Kameraden von uns oder Mitglieder von uns sind gerade auf dem Weg nach Rom. Fürs kommende Wochenende ist ja die große Geburtstagsparty für 80 Jahre Vespa in Rom. Und da werden so 15.000 Rollerfahrer erwartet. Also 15.000 Tickets sind verkauft worden. Wir gehen davon aus, dass es mehr sind.
4: Die Vespa hat nach all den Jahren Fans auf der ganzen Welt. Und für sie steht das Kultfahrzeug noch immer für ein Stückchen Freiheit.
0: 80 Jahre Vespa, das war die Reportage von Olga Eisenmann.
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0: Bei der Fußball-WM ist die K.O.-Phase gestartet und das erste 16-Finale gestern zwischen Kanada und Südafrika hatte ein dramatisches Ende. Mehr von Max Seib.
7: Ja, lange sah es nach Verlängerung aus, dann aber das späte Happy End für Kanada. In der Nachspielzeit traf Eustachio zum 1:0 Siegtreffer. Frage an unseren Reporter Jan Wochner, das war schon ein Lucky Punch, ein glückliches Ende, oder?
8: Ja, aber es war am Ende auch ein verdienter Sieg. Die bessere Mannschaft hat sich durchgesetzt. Natürlich haben die Kanadier Probleme gehabt mit diesen teilweise auch schon fast destruktiv spielenden Südafrikanern. Aber am Ende haben sie einen Weg gefunden, dieses Tor zu erzielen. Es war mehr Wille denn Können, das ist mein Eindruck. Und gleichzeitig müssen wir auch sagen, klar, Kanada hat jetzt WM-Geschichte geschrieben, ist so weit wie beim Turnier wie noch nie. Aber in diesem Achtelfinale kommt ja dann ein echtes Schwergewicht. Egal, wer sich durchsetzt, ob die Niederlande oder Marokko. Und da wird so eine Leistung nicht reichen.
7: Jetzt überwiegt beim WM-Gastgeber aber erst einmal der Jubel. Das deutsche Team ist heute Abend dann dran mit seinem 16-Finale gegen Paraguay. Und Bundestrainer Julian Nagelsmann, der kann dabei wieder aus dem Vollen schöpfen, denn auch der zuletzt angeschlagene Nathaniel Brown ist wieder fit und auch durchaus zuversichtlich, was die Partie angeht.
9: Spielerisch sind wir besser, das wissen wir. Das können wir auch klar ansprechen, glaube ich. Und ja, da kommt es einfach drauf an, diesen letzten Willen in den Zweikämpfen, in den direkten Duellen zu haben. Und ja, das wird auf jeden Fall klappen.
7: Das wird auf jeden Fall klappen, eine klare Ansage. Anstoß in Boston ist um 22.30 Uhr. Wir schauen nach Spielberg in Österreich. Da war die Formel 1 zu Gast und es war ein Grand Prix mit außergewöhnlichen Herausforderungen. Denn der Asphalt, der heizte sich auf bis zu 50 Grad auf. Wer da am besten durchkam, das sagt uns Lena Bergmann.
10: George Russell feierte in Spielberg einen souveränen Start-Zielsieg für Mercedes. Dahinter überzeugte Max Verstappen im Red Bull mit einem rundum erneuerten Auto und einer cleveren Rennstrategie. Beim Heimrennen am Red Bull Ring feierte der Niederländer somit sein zweites Podium in dieser Saison und weckt neue Hoffnungen für seinen Rennstall. WM-Spitzenreiter Kimi Antonelli im Mercedes wurde Dritter. Ferrari konnte im angekündigten Duell der Giganten nicht mithalten. Hamilton und Leclerc wurden Fünfter und Achter. Der deutsche Fahrer Nico Hülkenberg verpasste erneut die Punkte. Er fuhr mit seinem Audi auf Rang 12.
7: In Spielberg waren das extreme Bedingungen bei der Hitze. Ähnlich sah es auch beim Ruderweltcup in Luzern aus. Olympiasieger Oliver Zeitler zeigte sich davon aber wenig beeindruckt, berichtet Jan Dittjogeit.
11: Auch Temperaturen von rund 40 Grad auf der Regattastrecke haben Oliver Zeitler nicht stoppen können. Der Olympiasieger im Männereiner bleibt in dieser Saison ungeschlagen. Auf dem Rotsee zeigte der Münchner mal wieder eine Machtdemonstration, landete einen Start-Zielsieg und war im Ziel gut anderthalb Sekunden schneller als Jorgeni Salati aus Belarus. Der Deutschlandachter hat die erhoffte Medaille verpasst. Das Flaggschiff war gut in den Endlauf gestartet, auf der zweiten Streckenhälfte lief es aber nicht mehr so rund. Am Ende fehlten auf Rang 4 zweieinhalb Sekunden auf Bronze. Es gewann Weltmeister Niederlande. Neben Oliver Zeitler gab es trotzdem noch zwei weitere deutsche Medaillen in den olympischen Klassen, in den beiden Doppelvierern. Die Frauen holten Silber, die Männer Bronze.
7: Und zum Schluss geht unser Blick noch auf die Insel nach Großbritannien. In Wimbledon startet heute das wohl prestigeträchtigste Tennisturnier der Welt. An Tag 1 sind Jan-Lennard Struff, Tatjana Maria und Tamara Korpatsch im Einsatz. Und Alexander Zverev, der spielt dann morgen gegen den Belgier Alexander Bloks.
0: Das war der Sport mit Max Seib.

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1: Um 5.30 Uhr mit Olaf Knapp. Die Hitzewelle hat Deutschland am Wochenende Extremtemperaturen beschert. Schon Freitagnachmittag hatte der Deutsche Wetterdienst in Saarbrücken mit 41,3 Grad die bis dahin höchste Temperatur in Deutschland registriert. Aus der Nachrichtenredaktion Marei Beermann.
2: Den nächsten Rekordwert gab es am Samstag mit 41,5 Grad in Möckern-Drewitz in Sachsen-Anhalt. Aber damit nicht genug. In Neiße-Münde im Osten Brandenburgs wurden gestern 41,7 Grad im Schatten gemessen. So viel wie noch nie in Deutschland. In der Hitze überschätzten offenbar viele ihre Kräfte. Bundesweit kamen mindestens 11 Menschen durch Badeunfälle ums Leben, darunter 2 Kinder im Alter von 6 und 8 Jahren sowie ein 14-Jähriger.
1: Nach den verheerenden Erdbeben in Venezuela hat die Oppositionsführerin und Friedensnobelpreisträgerin Maria Corina Machado ihre Rückkehr angekündigt. Dem US-Sender Fox News teilte sie mit, die Zeit sei gekommen, sie wolle nun mit dem Volk zusammen sein. Aus Mexiko-Stadt Jenny Barke.
3: Seit Monaten wiederholt Machado ihre Ankündigung, nach Venezuela zurückkehren zu wollen. Allerdings droht ihr bei einer Einreise die Verhaftung. In der Katastrophenregion an der Karibikküste Venezuelas schwindet derweil die Hoffnung auf Überlebende unter den Trümmern. Das kritische Zeitfenster von 72 Stunden, in denen die Wahrscheinlichkeit nach Erdbeben hoch ist, Menschen lebend zu bergen, ist verstrichen. Die Zahl der Toten ist inzwischen auf mindestens 1.500 Menschen gestiegen. Weiterhin werden über 50.000 Menschen vermisst. Zehntausende sind nun obdachlos.
1: Volkswagen steigt offenbar aus einer Kooperation mit dem Zulieferer Bosch aus. Wie die Bild berichtet, geht es um eine Entwicklungspartnerschaft für autonomes Fahren. Wegen mangelnder Fortschritte und des herrschenden Sparzwangs will der VW-Konzern demnach die Zusammenarbeit mit Bosch beenden. Obwohl schon rund 1,5 Milliarden Euro in das Projekt geflossen seien, gelte die Technik intern als nicht wettbewerbsfähig. Nach der Tötung eines Ehepaars in Bremen hat die Polizei den mutmaßlichen Täter festgenommen. Der 22-Jährige sei lebensgefährlich verletzt in Schwanewede, nordwestlich von Bremen, in einem Maisfeld gefunden worden. Am Freitag soll er das Ehepaar erstochen haben. Seitdem wurde nach ihm gefahndet. Die Polizei hatte die Bevölkerung vor dem mutmaßlichen Täter gewarnt. Er war offenbar bereits polizeibekannt. Das Wetter in Deutschland. Am Tage örtlich Starkregen, Hagel und Sturmböen, teils schwere Gewitter. Im Nordwesten oft heiter, 22 Grad auf Sylt bis 32 Grad im Landkreis Passau. Am Dienstag zeitweise gewittrige Schauer, ganz im Norden freundlich, 21 bis 32 Grad. Und am Mittwoch Regen und Gewitter im Westen und an der Nordsee mehr Sonne bei 20 bis maximal 29 Grad. Das waren die Nachrichten.
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4: Zunächst eine amtliche Unwetterwarnung des Deutschen Wetterdienstes im gesamten Saarland und in Teilen von Rheinland-Pfalz und Baden-Württemberg. Ist mit Gewittern und heftigen Starkregen, Hagel- und Sturmböen zu rechnen. Das Ganze hat sich auch schon auf die Straßen ausgewirkt. Die A1 Trier Richtung Saarbrücken zwischen Eppelborn und Illingen. 6 Kilometer Stau, Verzögerung ca. 40 Minuten. Die letzte freie Ausfahrt ist Tholey. Dann die A2 Hannover Richtung Dortmund ist zwischen Hamm-Üntrop und Hamm nach einem Unfall bis ca. 8 Uhr weiterhin gesperrt. Die A3 Würzburg Richtung Frankfurt. Zwischen Offenbacher Kreuz und Frankfurt Süd 4 Kilometer Stau nach einem Unfall. Es ist nur die linke Spur frei. A3 Köln Richtung Frankfurt. Zwischen Mönchhof-Dreieck und Kelsterbach 3 Kilometer Stau wegen Bergungsarbeiten nach einem Unfall. Es ist dort nur noch die linke Spur frei. A5 Kassel Richtung Frankfurt. Zwischen Bad Homburger Kreuz und Nordwestkreuz Frankfurt 3 Kilometer Stau nach einem Unfall. Die A8 Salzburg-München ist zwischen Übersee und Bernau wegen eines Waldbrandes gesperrt. Eine Umleitung geht über die U81 16/79 und 18. A14 Magdeburg Richtung Schwerin. Da ist die Fahrbahn zwischen Kreuz Magdeburg und Dahlen-Warsleben wegen Fahrbahnschäden weiterhin gesperrt. A33 Bielefeld Richtung Brilon. Da ist die Fahrbahn zwischen Steinhagen und Bielefeld Zentrum wegen Bergungsarbeiten gesperrt. Dann haben wir noch die A66 Frankfurt Richtung Fulda. Die Abfahrt Maintal-Bischofsheim ist nach einem Unfall gesperrt. Die A620 Saarbrücken Richtung Saarlouis ist zwischen Völklingen-Geislautern und Wartgassen wegen eines querstehenden Fahrzeugs blockiert. Die B8 Frankfurt Richtung Hanau ist zwischen dem Abzweig nach Dörnigheim und der A66 Anschlussstelle Maintal-Bischofsheim nach einem Unfall gesperrt. Die B14 Backnang Richtung Schwäbisch Hall ist zwischen Schwäbisch Hall und Rinnen nach einem Unfall gesperrt. Und die B98 zwischen Klein-Thiemich und Großenhain ist wegen Überflutung gesperrt. Da, wo es geht, Ihnen eine gute und sichere Fahrt.
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4: Mit Detlef Karg im Studio. Guten Morgen. Der Drohnenkrieg zwischen der Ukraine und Russland. Er kam bereits in den ersten Wochen des Einmarschs der Russen in die Ukraine ins Rollen. War es zunächst die Ukraine, die simple Drohnen aus dem Freizeitbereich mit Sprengsätzen ausrüstete und so russische Panzer knackte, so zogen die Russen bald nach. Beide Seiten verfügen heute über Schlagkraft mit Drohnen und die Entwicklung geht im Wochentakt voran. Während die Ukraine damit zumindest, soweit es für Beobachter nachvollziehbar ist, militärische Ziele angreift und auch Jagd auf russische Soldaten macht, greift Russland mit seinen Drohnen immer wieder auch Zivilisten in der Frontnähe an. Jetzt auch in der Stadt Saporischschja. Mehr dazu von Florian Kellermann.
5: Die Stadt Saporischschja liegt im Südosten der Ukraine, direkt am Fluss Dnipro. Vor der russischen Vollinvasion hatte sie über 700.000 Einwohner. Die russische Armee rückte rasch von Süden bis kurz vor die Stadt vor und blieb dann stecken. Der Frontverlauf hier ist schon lange fast unverändert. Und doch nimmt der Terror gegen die Zivilbevölkerung von Saporischschja seit einigen Wochen massiv zu. Inna Krasny, 53 Jahre alt, die eine Therapiegruppe in der Innenstadt besucht, ist aufgewühlt. In diesem Jahr ist es wirklich furchtbar. So war es vergangenes Jahr noch nicht, wie mir scheint. Jetzt sind auch noch diese FPV-Drohnen aufgetaucht, die ihre Ziele genau und mit voller Absicht treffen. Ich habe gelesen, dass ein Pilot die Drohnen steuert und alles in Echtzeit sieht. Er sieht einen Menschen oder ein Auto oder eine Haltestelle und greift sie zielgerichtet an. Deshalb heißen diese Drohnen FPV, First Person View. Der Pilot an seinem Bildschirm sieht genau das, was die Kamera der Drohne sieht. Solche Drohnen sind billig und haben eine relativ geringe Reichweite. Deshalb kamen sie bis vor kurzem nicht nach Saporischschja. Das habe sich geändert, sagt Andriy, 34 Jahre alt, Kommandeur einer Einheit, die Drohnen in der Nähe von Saporischschja abwehrt. Die FPV-Drohnen fliegen jetzt auch im Stadtgebiet. Der Feind setzt die größere Molnja-Drohne als Mutterdrohne ein. Er montiert 2-3 FPV-Drohnen auf eine Molnja, die sie trägt. Vor allem die Stadtviertel Piske und Kosmos sind betroffen, im Süden. Die FPV-Drohnen fügen uns Leid zu. Andriy und seine Einheit befinden sich in einem Bunker an einer Ausfallstraße von Saporischschja. Die Position ist Tag und Nacht besetzt, im Schichtbetrieb. Wenn sich eine feindliche Drohne der Stadt nähert, ertönt ein Warnsignal. Auf dem Monitor mit der Landkarte erscheint sie als roter Pfeil. Sollte es in den Radius von 10 Kilometern um die Stellung der Antidrohneneinheit eindrängen, wird Andriy ein paar Männer mit einer Abfangdrohne losschicken. Leider kämen manchmal so viele Drohnen auf einmal, dass es nicht gelingt, alle abzufangen. Die Angst geht um in Saporischschja. Die Stadt könnte sich zu einem zweiten Cherson entwickeln. In Cherson greifen russische Drohnenpiloten täglich gezielt einzelne Zivilisten an, seit Jahren. Denn dort, ganz im Süden, ist der Dnipro die Frontlinie. FPV-Drohnen können direkt auf der anderen Seite des Flusses starten. Menschen-Safari, dieser zynische Begriff, hat sich in der Ukraine dafür eingebürgert. Bald auch in Saporischschja. Wir versuchen das zu verhindern, aber möglich ist es. Der Feind tritt nicht auf der Stelle, er lernt.
4: Eine Reportage aus Saporischschja war das von Florian Kellermann.
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4: Fast zwei Wochen ist es her, dass SpaceX an die Börse ging. Der größte Börsengang bisher. Kurz nach dem Handelsstart war das Unternehmen mehr als 2 Billionen Euro wert, aber die Aktie ist mittlerweile wieder gefallen. Persönlich betroffen hat dieser Aktienkurs nur wenige Menschen in Deutschland. Das könnte sich nun ändern, denn von jetzt an ist die Aktie Teil des sogenannten MSCI World Fonds. Das ist einer der beliebtesten Fonds überhaupt. Was das für Anleger bedeutet, mehr dazu von Angela Göpfert aus der ARD Finanzredaktion.
6: Der Hype um SpaceX erreicht jetzt auch viele ETF-Depots. Die Aktie von Elon Musks Raumfahrt- und Technologiekonzern wird in den MSCI World aufgenommen. Das heißt, viele Privatanleger werden indirekt zu SpaceX-Aktionären, weil Welt-ETFs in vielen Sparplänen stecken. Allerdings wird SpaceX im MSCI World zunächst kein Schwergewicht. Denn hier zählt nicht der gesamte Börsenwert, sondern nur der Wert der frei handelbaren Aktien. Und der ist bei SpaceX bislang sehr niedrig. Christian Röhl, Chefökonom von Scalable Capital.
7: In den Weltportfolios, die ja viele Anlegerinnen und Anleger im Depot haben, wird der Wert von SpaceX zunächst erstmal bei so einem Anteil von 0,1% liegen. Also sehr wenig.
6: Das könnte sich in den kommenden Monaten allerdings ändern. Wenn Altaktionäre ihre SpaceX-Aktien auf den Markt bringen, steigt der Streubesitz und damit auch das Gewicht in Indizes wie dem MSCI World. Röhl warnt dennoch vor Übertreibungen in der Debatte.
7: Die Hysterie, dass SpaceX aus dem Stand ein Schwergewicht in den weltweiten Indizes werden würde und dass quasi ETF-Anlegerinnen und Anleger diesen Börsengang schultern müssen, das ist natürlich übertrieben.
6: Ganz unproblematisch ist die schnelle Indexaufnahme aber nicht. Denn ETF-Anbieter müssen SpaceX-Papiere kaufen, sobald die Aktie in den Index kommt. Und das zu Preisen, die durch künstliche Knappheit bestimmt werden. Das kann den Kurs stützen, aber auch Übertreibungen verstärken. Besonders kritisch sehen manche Experten, dass einige Indexanbieter ihre Regeln extra für große Börsenneulinge gelockert haben.
8: Was uns ein bisschen sauer aufgestoßen ist, ist die Tatsache, dass einige Indexanbieter tatsächlich so eine Art Lex SpaceX hatten. Die haben ihre Indexregeln verändert, die dafür gesorgt haben, dass die Aktie jetzt noch schneller in die Indizes reinkommt, damit noch schneller auch bei den ETFs.
6: Sagt Christian Maschner vom Family Office Finvia, das vermögende Privatkunden und Unternehmerfamilien berät. Mit Lex SpaceX meint er, einige Regeln wirken wie maßgeschneidert für extrem große Börsenneulinge wie SpaceX. Ein Beispiel ist der Technologieauswahlindex Nasdaq 100. Dort könnte SpaceX schon Anfang Juli aufgenommen werden, deutlich schneller als früher möglich. Anders ist die Lage beim S&P 500. Dort bleiben die Hürden hoch.
8: Es gibt aber auch andere Beispiele wie bei S&P, wo es mindestens ein Jahr und länger dauert, weil die auch Profitabilitätsvoraussetzungen haben für so eine Aufnahme in den Index. Um Vergleich zu geben, Tesla hat damals fast 10 Jahre gebraucht, um in S&P 500 reinzukommen. Das unterscheidet sich von Index zu Index recht massiv.
6: Für passive Anleger heißt das, SpaceX wird in großen Indizes und damit auch in den ETFs zunächst bestenfalls eine kleine Rolle spielen. Trotzdem zeigt der Fall, wie stark Indexregeln bestimmen, welche Aktien automatisch indirekt in Millionendepots landen.
4: Angela Göpfert informierte. Wenn man in einem Rettungswagen liegt, verletzt oder vielleicht ohnmächtig, man möchte auf jeden Fall gut behandelt werden in dieser Lage. Gegen Mitarbeiter eines privaten Rettungsunternehmens in Duisburg gibt es nun schwere Vorwürfe. Sie sollen unter anderem Verletzte und Patienten fotografiert haben. Erhoben wurden die Vorwürfe von Insidern und das WDR-Magazin Westpol sowie das WDR-Landesstudio Duisburg sind diesen Anschuldigungen nachgegangen und es gibt Konsequenzen. Mehr dazu von Felix Mannheim.
9: Wir treffen Paul, der eigentlich anders heißt, in einem Krankenwagen. Er sagt, er sei in den Rettungsdienst gegangen, um Menschen bestmöglich zu helfen. Doch was er dann in dem Team eines privaten Rettungsdienstes in Duisburg erlebt habe, habe ihn schockiert.
10: Die haben Bilder rumgezeigt am Tisch, Bilder von erhängten Personen, dicke Personen, die reanimiert werden mussten. Und die wurden halt von allen Seiten fotografiert.
9: Pauls Stimme haben wir nachgesprochen. Was er berichtet, soll sich auf Wache 3 in Duisburg abgespielt haben. Im Team des Unternehmens Falk, das hier im Auftrag der Stadt 2 Rettungswagen betreibt. 5 Mitarbeiter dieses Teams sollen ab April 2025 eine Gruppe gebildet haben. Sie sollen Patienten fotografiert und verhöhnt haben. Sie hätten Patienten auch Hilfe vorenthalten, eine Trage etwa oder Sauerstoff. Mehrere Team-Insider bestätigen diese Beobachtungen dem WDR eidesstattlich. Falk versichert, man sei den Vorwürfen intern nachgegangen. Sie hätten sich bisher aber nicht ausreichend erhärten lassen. Das Unternehmen schreibt:
11: Wir sind im Zuge unserer Untersuchungen an die Grenzen dessen gestoßen, was uns als Unternehmen mit eigenen Mitteln möglich ist.
9: Die Staatsanwaltschaft hat Falk trotzdem nicht eingeschaltet, obwohl die andere Ermittlungsbefugnisse hätte. Nach WDR-Informationen gab es mehrere Hinweise an Vorgesetzte von Falk, auch über einen Tag im Juli 2025, der Beteiligte besonders schockiert hat.
12: Wo ich erstmal von einem Kollegen empfangen werde, der mir ein Foto eines Einsatzes aus der Nacht zeigt, wo er eine sehr, sehr dicke Patientin, die nackt medizinisch versorgt wurde, im Bett fotografiert hat. Das fand ich sehr verstörend, weil das Aufnahmen waren, die auch den Intimbereich zeigten. Und das war wirklich herabwürdigend. Das war menschenunwürdig.
9: So erinnert sich Sören, der ebenfalls in Wahrheit anders heißt und dessen Stimme wir nachsprechen. Die Situation hat sich auch Paul sehr eingeprägt.
10: Da fielen dann so Sätze wie, das dicke, fette Vieh wollte einfach nicht verrecken.
9: Ein Foto, das dem WDR vorliegt, soll die Situation zeigen, wie das Bild einer weiteren Patientin auf der Wache rumgezeigt wird. Eine drogensüchtige Frau, die regelmäßig transportiert worden sein soll. Mitarbeiter hätten geprahlt, die Frau sei bei einer früheren Fahrt bewusst nicht angeschnallt worden, dann habe man scharf gebremst. Die Frau sei vor das Staufach geknallt, das dem Sitz gegenüber liegt.
12: Da muss man klar sagen, dass da bewusst kalkuliert worden ist, dass sich diese Patientin schwer oder auch schwerst verletzt.
9: Falk betont, man habe
11: gemeinsam mit der Stadt Duisburg alle verfügbaren Mittel eingesetzt, um den Sachverhalt intern aufzuklären.
9: Doch Duisburgs Stadtdirektor Martin Murak von der SPD widerspricht. Er sagt, man sei im Mai erstmals über die Vorwürfe informiert worden. Der Falk-Geschäftsführer habe dabei eingeräumt, dass es schon vor mehr als einem halben Jahr Gerüchte über Probleme auf Wache 3 gegeben habe.
13: Aus meiner Sicht ist dieser zeitliche Verzug, der dort entstanden ist, deutlich zu lang. Wir reden über den Rettungsdienst. Und wenn dort auch nur der Anschein von Qualitätsproblemen oder eben auch größeren Vorwürfen da ist, muss das möglichst schnell aufgeklärt werden. Und das ist anscheinend nicht der Fall gewesen.
9: Mittlerweile hat Falk eine Anwaltskanzlei mit einer umfassenden Compliance-Untersuchung beauftragt. Einer der beschuldigten Mitarbeiter hatte das Unternehmen im Frühjahr verlassen. Ein anderer ist wegen der Vorwürfe gekündigt worden. Jetzt, nach der Anfrage des WDR.
4: Eine Recherche aus Duisburg war das von Felix Mannheim.
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4: Es ist gleich 5.48 Uhr. Israel und der Libanon haben eine gemeinsame Absichtserklärung, ein Rahmenabkommen unterzeichnet, das einen Fahrplan endlich hin zu einem dauerhaften Frieden zwischen den beiden Staaten sein soll. Die USA haben es vermittelt. Es sieht zwar einen teilweisen Rückzug der Israelis aus Gebieten im Libanon vor. Israel behält sich aber vor, so lange im Südlibanon zu bleiben, bis die Terrormiliz Hisbollah ihre Waffen wirklich abgibt. Diese hat sich schon gegen dieses Abkommen gestellt und wird vermutlich die Waffen nicht freiwillig abgeben. Während die umkämpfte Zone im Süden des Libanon also fast menschenleer bleibt, sind viele Bewohner an Israels Nordgrenze zurückgekehrt. Aber sie bleiben skeptisch. Mehr von Bettina Meyer.
14: Israels Premier Netanyahu schlüpfte in die Rolle, die ihm am besten liegt, seinem Land zu erklären, warum er angeblich einen guten Job macht. So sieht eine gerade unterzeichnete Absichtserklärung zwischen Israel und der libanesischen Regierung zwar einen teilweisen Truppenabzug der israelischen Armee im Libanon vor. Dennoch schränkte Netanyahu ein, die Armee werde in der besetzten Zone mehrere Kilometer hinter der Grenze im Südlibanon bleiben. Auf einer riesigen Karte zeigte der Premier auf die gelbe Linie, die das besetzte Gebiet im Libanon markiert. Die gelbe Linie zeigt unsere Sicherheitszone im Libanon. Da sind die zwei Gebiete, aus denen wir uns in einem Pilotversuch zurückziehen und die Kontrolle der libanesischen Armee übertragen. Die erste Zone liegt außerhalb des von uns besetzten Gebietes. Die zweite in einem Gebiet, wo unser Militär sagt, das brauchen wir nicht. Heißt, Israel bleibt im Südlibanon, bis die Hisbollah entwaffnet ist und keine Gefahr mehr für Israel darstellt. Das ist ein harter Schlag für die Hisbollah und den Iran. Die Iran-gestützte Terrormiliz Hezbollah kündigte Widerstand an. Hezbollah-Chef Naim Qassem reagierte auf die Absichtserklärung zwischen Israel und der libanesischen Regierung so. Die Rahmenvereinbarung in Washington ist eine Demütigung, eine Schande und die Aufgabe der staatlichen Hoheit im Libanon. Diese Vereinbarung existiert für uns nicht. Den Rückzug der israelischen Armee an die Entwaffnung unserer Bewegung im Libanon zu knüpfen, ist ein gefährlicher Vorschlag, der jede rote Linie überschreitet. Die Hezbollah ist als Terrormiliz im Libanon nicht an den Verhandlungen zwischen Israel und dem Libanon beteiligt gewesen. Genau das stärke die Souveränität des libanesischen Staates, argumentiert die israelische Regierung. Die Bewohner an Israels Nordgrenze betrachten Netanjahus Versprechen mit Argwohn. Viele in den israelischen Grenzgemeinden fürchten, die Hezbollah könnte trotzdem an die Grenze zurückkehren. Ronit Belson, eine Bewohnerin des Nordens, die am Wochenende die Grenzgemeinde Metula besuchte, ist skeptisch. Es hängt davon ab, wie stark das libanesische Militär ist. Ich persönlich glaube nicht, dass das auf Dauer funktioniert. Die Erfahrung aus der Vergangenheit hat gezeigt, das libanesische Militär hat keine Chance gegen die Hezbollah. Kritik kommt auch von Israels Oppositionsparteien. Oppositionsführer Yair Lapid schrieb auf Ex, ein Vertrag mit dem Libanon ermögliche die Fortsetzung von Geldtransfers vom Iran an die Hezbollah. Der ehemalige Generalstabschef der israelischen Armee und Oppositionspolitiker Gadi Eisenkot warf Netanjahu vor, weiter über Gaza und den Libanon zu lügen. Der Premier habe Israel an einen historischen Tiefpunkt geführt.
15: Soweit dieser Bericht von Bettina Meyer.
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15: Die Tage der extremen Hitze und der heißen Nächte sind zunächst einmal vorüber. Nun ist etwas Durchatmen angesagt, auch für Rettungskräfte, die in den vergangenen Tagen ja an Grenzen kamen. Aber die nächste Hitzewelle kommt irgendwann zumindest. Dafür ist Deutschland aber nicht ausreichend gewappnet, meint zumindest die Süddeutsche Zeitung.
16: Pflegekräfte stoßen bei dem Versuch, die Älteren zu schützen, an ihre Grenzen. Klimaanlagen könnten helfen, sind in jedem Supermarkt selbstverständlich, aber in Seniorenheimen die Ausnahme. Für Schulen gilt dasselbe. Und Menschen mit Erkrankungen? In Kliniken sind Operationssäle, Intensivstationen und Notfalleinrichtungen häufig klimatisiert. Patientenzimmer, Behandlungszimmer, Kreissäle sind es nicht. Die Klimakrise hat erst begonnen. Jetzt wäre die Zeit, sich auf die nächste Hitzewelle vorzubereiten.
15: Und da müsse die Politik zuallererst bei den Städten und Gemeinden ansetzen und sie mit mehr Geld ausstatten, fordert das Hamburger Abendblatt.
16: Ob und wie Menschen geschützt werden, ob es Hitzeaktionspläne gibt, kühle Orte und Klimaanlagen in sozialen Einrichtungen, hängt davon ab, wo sie wohnen. Denn Hitzeschutz ist Sache der Kommunen und die haben oft schlicht kein Geld für Klimaanpassung. Im Koalitionsvertrag haben sich Union und SPD vorgenommen, eine Gemeinschaftsaufgabe von Bund und Ländern zu Klimaanpassung zu prüfen. Die Hitze der letzten Tage muss ein Signal sein. Die Zeit zu prüfen ist vorbei. Jetzt muss endlich etwas getan werden.
15: Zu einem anderen Thema. Zwischen den USA und dem Iran gilt eigentlich ein Rahmenabkommen. Das unter anderem beide Seiten zu einer Waffenruhe verpflichtet. Sie haben sich aber am Wochenende wieder erneut angegriffen. Die Frankfurter Rundschau schreibt dazu:
16: Die gebrochene Waffenruhe lässt die Hoffnungen auf ein erfolgreiches Ende der Friedensverhandlungen genauso dramatisch sinken wie die auf freie Fahrt von Schiffen durch die Straße von Hormus. Die Preise für Energie dürften hoch bleiben, mit den bekannten Folgen für die Weltwirtschaft. Die USA und der Iran dürften zwar bald wieder an den Verhandlungstisch zurückkehren, aber auch in bekannte Muster zurückfallen.
15: Jan-Philipp Burgard, Reporter für Welt-TV, lenkt den Blick auf die neuen Warnungen von US-Präsident Trump in Richtung Teheran.
17: Donald Trump hat es schon wieder getan. Er hat die rhetorische Bazooka rausgeholt und dem Iran zum wiederholten Male mit der vollständigen Vernichtung gedroht. Im Iran selbst dürfte Trumps martialische Drohung nur noch Schulterzucken auslösen. Zu oft hat er den Mullahs schon gedroht, aber nicht gehandelt. Damit erinnert Trump an den von ihm verhassten Vorgänger Obama, der einst dem syrischen Diktator Assad eine rote Linie für den Fall eines Chemiewaffeneinsatzes zog und dann doch nichts unternahm. Wie Obama setzt Trump mit seinem folgenlosen Gebell die Glaubwürdigkeit Amerikas als Weltmacht aufs Spiel. Währenddessen gibt sich der Iran ganz gelassen, weil er mit der Straße von Hormuz die Hauptschlagader der Weltwirtschaft kontrolliert. Wenn Trump so weitermacht, geht der Iran stärker aus dem Krieg hervor, als er hineingegangen ist.
15: Meint Jan-Philipp Burgert bei Welt TV. Und das waren unsere Standpunkte heute zusammengestellt von Jonas Valentin Weber.
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15: Heute vor 120 Jahren beschloss der Senat in Washington, den Panama-Kanal als Schleusenkanal zu bauen. Jens Schellhass blickt zurück. Now you're ready to sail
18: for the horn. Wer vom Osten in den Westen Amerikas will, muss wohl oder übel einmal untenrum durch Wind und Wellen, ums Feuerland, ums mörderische Kap Horn. Träume, diese nicht zuletzt teure Umfahrung Südamerikas zu umgehen, existieren seit Jahrhunderten.
19: Aus dieser Überlegung heraus gebe ich bekannt, die Gründung der Compagnie Universelle du Canal Interocéanique de Panama.
18: Gezeichnet Ferdinand de Lesseps. Einige Jahrzehnte zuvor war unter seiner Ägide in Ägypten der Suezkanal entstanden. Für den Panama-Kanal zieht der Diplomat und Unternehmer einfach eine Linie quer durch die engste Stelle Mittelamerikas und lässt ab 1882 einen Schacht graben, 82 Kilometer lang. Aber der Dschungel bringt Tod und Verderben. Zigtausende Arbeiter sterben an Malaria, Gelbfieber, Typhus, Pocken. Nach 10 Jahren ist Lesseps bankrott. Die Amerikaner übernehmen. Theodore Roosevelt, der frisch gewählte Präsident.
20: Meine wichtigste Amtshandlung in der Außenpolitik hatte mit dem Panama-Kanal zu tun. Den hätte im nächsten halben Jahrhundert keiner gebaut, wenn ich das nicht angeschoben hätte.
18: Panama ist zu dieser Zeit noch Provinz Kolumbiens und Kolumbien will eine Menge Geld für den Bau des Kanals. Roosevelt finanziert deshalb einen Putsch der Separatisten. Das kommt ihm günstiger. Chefingenieur John Stevens beschreibt in einem Hörspiel die technische Lösung der Amerikaner so.
21: Wenn wir ihn aber aufstauen, sind wir das Problem für immer los. Gleichzeitig können die Schiffe den See als Fahrwasser benutzen.
18: Am 29. Juni 1906 beschloss der amerikanische Senat, ihn als Schleusenkanal zu bauen. Heute vor 120 Jahren.
15: Und daran erinnerte Jens Schellhass in seinem Stichtag. Und mit diesem Stichtag geht an diesem frühen Montagmorgen auch die ARD-Infonacht vom Norddeutschen Rundfunk in Hamburg zu Ende. Ich sage danke für Ihr Interesse und fürs Zuhören auch im Namen von Redaktion und Technik. Und ich wünsche Ihnen ein gutes Durchatmen. Die Temperaturen sind gesunken, die Nächte werden kühler. Viele von uns können jetzt ihre Wohnungen erst einmal temperaturmäßig runterbringen. Ich wünsche Ihnen alles Gute. Mein Name ist Detlef Karg und wir schauen noch ganz kurz auf die Uhr. Es wird gleich 5:58.
22: Vielen Dank an die Kollegen in Hamburg. Wir melden uns aus Leipzig zurück. Hier ist MDR aktuell und guten Morgen in unser Wetterstudio, um die Lage zu klären, wie es bei uns ist. Josefine Bächler, hallo.
23: Guten Morgen, hallo.
22: Wie kühl wird's denn jetzt in den nächsten Stunden?
23: Ja, also es geht natürlich da, wo Schauer und Gewitter durchziehen, gerade etwas schneller nach unten als an anderen Stellen. Aber für alle ist es schon eine kleine Abkühlung. Also wir haben zum Beispiel immer noch in Losa in der Oberlausitz 26 Grad, also es ist sehr warm. Aber es gibt schon 20 Grad zum Beispiel in vielen Regionen in Mittelsachsen oder auch mal Richtung Saale-Orla-Kreis. Es sind aber auch teilweise kräftige Gewitter aktuell unterwegs, zum Beispiel im Saale-Orla-Kreis oder auch im Kreis Bautzen sowie in der Sächsischen Schweiz. Und im Kreis Bautzen gilt sogar auch immer noch die Unwetterwarnung vom Deutschen Wetterdienst vor schweren Gewittern.
22: Trotzdem freuen sich wahrscheinlich alle erstmal über das Nass von oben.
23: Ja.
22: Wie lange hält denn das?
23: Ja. Es kommt ja noch mehr.
22: Okay,
23: erzähl. Also das sind ja gerade Schauer und Gewitter, die von Süden her nach Norden durchziehen, auch meistens eher so zwischen der Saale in Thüringen und der Spree in Sachsen sich aufhalten. Aber es kommen jetzt noch von Westen her im Laufe des Vormittags weitere Schauer und Gewitter nach, die uns den ganzen Tag eigentlich beschäftigen.
22: Und dann?
23: Und dann ist es, ja, hoffentlich hat jeder was abbekommen und wir haben noch Höchstwerte heute so zwischen 24 und vielleicht örtlich 30 Grad zu erwarten. Morgen noch 24 bis 29 Grad und das wechselhafte Wetter bleibt uns auf jeden Fall auch erhalten.
22: Josefine Bächler, danke bis hierhin. Das sind unter anderem Themen hier nach sechs gleich. Gestern haben die Bürgerinnen und Bürger im Saale-Kreis in einer Stichwahl ihren neuen Landrat bestimmt. Wie das ausgegangen ist und was die Gründe dafür waren, besprechen wir mit unserer Landeskorrespondentin gleich. Und wir schauen auf den AfD-Bundesparteitag in Erfurt am kommenden Wochenende. Über das Polizeikonzept reden wir mit Thüringens Innenminister.
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2: Um 6 Uhr mit Susanne Lemke. Nach dem heißen Wochenende bringen Regen und Gewitter Abkühlung. Für den Kreis Bautzen gilt eine amtliche Unwetterwarnung. Die vorläufig höchste Temperatur bundesweit wurde gestern mit 41,7 Grad aus Koschen in Brandenburg gemeldet. Im sächsischen Bad Muska wurden 41,5 Grad gemessen. Hitzeschäden gibt es noch auf Abschnitten der A2 und A14. In Leipzig sollen die Straßenbahnen ab 10 Uhr schrittweise wieder fahren. Aufgeweichte Fugenmasse an Schienen und Weichen waren verklumpt und hatte den Fahrbetrieb unmöglich gemacht. In der Bundesregierung wird über das Elterngeld diskutiert. Der SPD-Familienpolitiker Felix Döring warnt dabei vor Nachteilen für Mütter. Hintergrund sind Berichte, wonach die volle Bezugsdauer künftig nur noch möglich sein soll, wenn beide Eltern gleich viele Monate nehmen. Döring sagte dem MDR, wenn Väter trotz der Neuregelung nicht einspringen würden, könnten Müttern Monate verloren gehen. Er setze stattdessen auf stärkere finanzielle Anreize, wenn sich beide Eltern die Betreuung teilten. Israel und die pro-iranische Hisbollah-Miliz haben ihre gegenseitigen Angriffe fortgesetzt. Nach Gefechten im Südlibanon hat die israelische Armee nach eigenen Angaben einen Tunnel zerstört, in dem Waffen und Abschussrampen versteckt gewesen sein sollen. Erst am Freitag hatten Israel und der Libanon ein Rahmenabkommen für eine dauerhafte Friedenslösung geschlossen. Die Hisbollah lehnt es allerdings ab. Nach erneuten gegenseitigen Angriffen zwischen den USA und dem Iran sind laut US-Medien inzwischen neue Gespräche für morgen in Katar angesetzt worden. Nach den schweren Erdbeben in Venezuela ist die offizielle Zahl der Toten auf 1450 gestiegen. Wie der Präsident der Nationalversammlung mitteilte, werden außerdem rund 3200 Verletzte in Krankenhäusern behandelt. Mehr als 2500 Wohngebäude und andere Einrichtungen sind vollständig zerstört oder schwer beschädigt worden. Noch immer gelingt es, Menschenleben zu bergen. So konnten in der Küstenstadt Carabaleda ein Vater und dessen Sohn aus den Trümmern gerettet werden. Bei der Fußball-WM ist Mitgastgeber Kanada als erstes Team ins Achtelfinale eingezogen. Die Mannschaft setzte sich mit 1:0 gegen Südafrika durch. Die deutsche Nationalmannschaft spielt heute Abend im 16. Finale gegen Paraguay. Zuvor treffen bereits Brasilien und Japan aufeinander. Das waren die Nachrichten. Das Wetter. Die Temperaturen von 5 Uhr auf dem Brocken bedeckt 19 Grad, Chemnitz wolkig 20, Dresden Regen 21 Grad, Eisenach wolkig 19, Erfurt wolkig 23, Fichtelberg bedeckt 17 Grad, Gera Regen 21, Görlitz wolkig 22, Halle bedeckt 25 Grad, Leipzig Regen 23, Magdeburg wolkig 23, Meiningen wolkig 23 Grad. Heute Durchzug von Schauern und Gewittern mit Unwetterpotenzial 23 bis 28, in der Oberlausitz bis 31 Grad. Morgen Sonne und Wolken im Wechsel, weitere Schauer und Gewitter 24 bis 29 Grad. Sonnenaufgang in Halle war heute 4.58 Uhr, Sonnenuntergang ist 21.33 Uhr. 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Vorsicht auf der A4 Frankfurt Richtung Dresden. Zwischen Berbersdorf und Siebenlehn ist eine Schafherde. Vorsicht auf der A2 Richtung Berlin. Zwischen Baunstedt und Irxleben befindet sich eine ungesicherte Unfallstelle. Die A2 Richtung Berlin ist zwischen Thesen und Brandenburg wegen Reparaturarbeiten gesperrt. Die A9 Berlin-München ist zwischen Dreußig und Eisenberg in beiden Richtungen nach Unfall gesperrt, Stau. Vorsicht auf der A9 Richtung München. Zwischen Dittersdorf und Schleiz eine ungesicherte Unfallstelle auf allen Fahrspuren. Die A13 Richtung Berlin ist zwischen Ortrand und Ruhland nach einem Unfall gesperrt. Die A14 Richtung Schwerin ist zwischen Kreuz Magdeburg und Dahlen-Warsleben wegen Reparaturarbeiten gesperrt. A17 Richtung Dresden zwischen Grenzübergang Breitenau-Schönwald und Bad Gottleuber starr und stockender Verkehr. Im Landkreis Börde ist die B1 zwischen den Abzweigen Mammendorf und Wellen nach Unfall gesperrt. Die B98 ist zwischen Klein-Thiemich und Großenhain wegen Überflutung gesperrt. Soweit der Verkehrsdienst, 6.04 Uhr.
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22: Heute ist Montag, der 29. Juni. Es ist der Tag nach der Hitzewelle. Im Studio ist Hanno Gries. Was waren das für Tage? Fast 42 Grad gestern bei Bautzen, deutschlandweiter Rekord. Und gerade schon gehört in den Verkehrsmeldungen, neben der Qual für uns Menschen ist das Resultat, sind viele Schäden an den Schienen und an den Straßen. Autobahnen sind wegen Hitzeschäden gesperrt, Straßenbahnen fahren nicht. Auch in Pflegeeinrichtungen und Krankenhäusern sind die Belastungen hoch. Rettungsdienste meldeten viele Einsätze. Nach diesen Tagen werden jetzt auch politische Forderungen laut. Und dazu jetzt Birte Sönnigsen.
5: Temperaturen von bis zu 40 Grad oder sogar noch mehr. Solche heißen Tage wird es durch den Klimawandel in Zukunft häufiger geben. Ein aktueller Klimareport zeigt, dass sich Deutschland und Europa schneller erwärmen als andere Regionen auf der Welt. Das ist ein Problem für Städte, Straßen und Schienen, sagt Mobilitätsforscher Andreas Knie.
7: Dafür ist das, was wir an Infrastruktur haben, dafür ist unser Leben bisher überhaupt nicht angepasst gewesen.
5: Dass sich Deutschland besser an den Klimawandel anpassen muss, hat sich an diesem Wochenende gezeigt. Autobahnen sind teilweise gesperrt, weil die Hitze die oberste Asphaltschicht hat aufplatzen lassen. Die Deutsche Bahn hatte dazu aufgerufen, auf alle nicht notwendigen Reisen zu verzichten. Auch Regionalzüge und Straßenbahnen mussten teilweise stehen bleiben. Zum Beispiel in Leipzig. Dort hat geschmolzene Fugenmasse Schienen und Weichen beschädigt. Zuständig für den Hitzeschutz sind vor allem die Kommunen. Sie entscheiden über Sonnensegel, Hitzeaktionspläne, Trinkbrunnen oder neue Grünstreifen und Bäume. Wie gut eine Stadt auf Hitzewellen vorbereitet ist, kann sehr unterschiedlich sein. Häufig scheitert besserer Hitzeschutz auch am Geld, sagt der CDU-Politiker Uwe Konrad. Er ist Vizepräsident des Deutschen Städtetages und betont,
8: dass vielen Städten und Gemeinden das Geld ausgeht derzeit. Wenn das Freibad schließt, kann es noch so gerne genannt werden als möglicher und notwendige Maßnahme auch für Hitzevorsorge. Es braucht entsprechende ausreichende Finanzierung der Kommunen komplett.
5: Die Hitze kostet jedes Jahr tausende Menschenleben. Rettungswagen und Notärzte mussten am Wochenende häufig ausrücken. Die Stadt Köln teilte etwa mit, dass der Rettungsdienst an seine Kapazitätsgrenzen gekommen ist. Die Dresdner Feuerwehr berichtet von Rekordeinsatzzahlen in diesem Jahr. Auch in Krankenhäusern und Pflegeeinrichtungen ist die Belastung für Patienten, Bewohnerinnen und das Personal enorm. Uwe Janssens von der Vereinigung für Intensiv- und Notfallmediziner nimmt die Bundesländer in die Pflicht, daran etwas zu ändern.
24: Wir benötigen eigentlich, um die Krankenhäuser resilient zu machen, ca. 21 bis 30 Milliarden Euro. Und die werden von den Ländern einfach nicht bereitgestellt.
5: Die Länder sind für den Umbau von Krankenhäusern und Pflegeeinrichtungen zuständig. Dort fehlt vielerorts Ortsschutz gegen die Hitze. In Dormagen mussten Bewohner eines Seniorenheims verlegt oder im Krankenhaus behandelt werden. Einige Räume waren auf 35 Grad oder noch mehr aufgeheizt.
24: Die armen alten Menschen in Pflegeheimen sind da völlig schutzlos. Da tut der Staat fast gar nichts. Da müssen die karitativen Einrichtungen etc. selber das Mittel aufwenden und legen das dann sogar an die Bewohner um.
5: Dieses Hitzewochenende hat zahlreiche Probleme und politische Forderungen zutage gebracht. Die Bundesregierung setzt aber gerade andere Prioritäten als Klimaschutz und Klimaanpassung.
22: Birte Sönnigsen war das. Und um politische Konsequenzen geht's auch in rund 40 Minuten. Wir sind dann um 3:15 verabredet mit dem Grünen-Chef Felix Banaschak. Dann hier zum Gespräch live. Jetzt 6:08 und wir widmen uns dem Saalekreis. Da waren nämlich die Bürger gestern in einer Stichwahl dazu aufgerufen, ihren neuen Landrat zu bestimmen. Dabei trat der CDU-Kandidat Sven Zekalla gegen den AfD-Bewerber Uwe Arendt an. Und bei der ersten Wahl am 7. Juni, da hatte Arendt mit 43% die meisten Stimmen bekommen. CDU-Mann Zekalla landete mit knapp 37% auf Platz 2. Und damit hatte keiner die erforderliche Mehrheit, um im ersten Anlauf Landrat zu werden. Jetzt also waren 153.000 Bürgerinnen und Bürger zur erneuten Stimmabgabe aufgefordert. Doreen Jonas, unsere Landeskorrespondentin in Sachsen-Anhalt, jetzt live zugeschaltet. Doreen, wie sieht denn das Ergebnis aus?
25: Na, der CDU-Mann Sven Zekalla hat gewonnen mit gut 54%. Am Ende konnte er fast 6.000 Stimmen mehr einfahren als sein Mitbewerber von der AfD bei der ersten Runde. Du hast es gesagt, da sah das ja noch ganz anders aus. Und jetzt bei der Stichwahl konnte Zekalla eben ein breites Parteienbündnis hinter sich vereinen. Zekalla sagte gestern, ich zitiere das mal, wir sind Landrat. Und nach dem Wahlsieg, da hat in Merseburg nicht nur die CDU gefeiert gestern Abend, andere Parteien waren dabei und eben auch viele Bürgermeister aus dem Saalekreis.
3: Also die Anspannung war bei mir auf jeden Fall da. Das war immer so knapp um die 50%, mal mehr, mal weniger. Dass es natürlich dann gereicht hat, das freut mich natürlich ganz besonders. Das ist unser Wahlsieg. Und hier wurde parteiübergreifend für mich geworben, wurde mich unterstützt. Hier haben viele mitgewirkt, dass Svenci Kala Landrat wird.
25: Na, da hört man schon, wie viel Druck da abgefallen ist gestern Abend.
6: War denn das überraschend, dieses Ergebnis?
25: Na, rückblickend kann man ja immer schnell sagen, bislang ist ein Bündnis gegen den AfD-Kandidaten bei so einer Wahl ja fast immer gelungen. In Sachsen-Anhalt gibt es jedenfalls nur einen einzigen Bürgermeister mit AfD-Parteibuch in Ragun-Jesnitz, bundesweit einen AfD-Landrat in Sonneberg und das war es eben auch schon. Aber eine Garantie gibt es nicht. Gestern im Saalekreis, da war das eben ja doch eine ganze Weile so ein Kopf-an-Kopf-Rennen. Ich habe ja zwischendurch auch bei der CDU vorbeigeschaut, also da war das schon zunächst ziemlich still. Noch kurz zur AfD, da sagte gestern Abend Hans-Thomas Tilschneider, AfD-Kreischef im Saalekreis. Es sei ja doch ein sehr starkes Ergebnis auch für seinen Kandidaten gewesen. Uwe Arndt, der habe bei aller Enttäuschung, dass es jetzt noch nicht geklappt hatte, eben das Potenzial voll ausgeschöpft.
6: Uwe Arndt.
10: Ich hatte

0: für die Landtagswahlen. Und bereits im Vorfeld war ja ziemlich klar, hier wird der gewinnen, der eben am besten mobilisieren kann. Naja, und wenn man das schafft gegen eine starke AfD, wir kennen ja alle die hohen Zustimmungswerte im Land, dann strahlt das natürlich was aus.
1: Und dann hatten wir diese Rekordtemperaturen, 40 Grad tagsüber, auch bei euch in Sachsen-Anhalt. Hat das die Wahl beeinflusst?
0: Also Folgen für die Wahlbeteiligung, was man ja eigentlich erwartet hatte, die gab es eigentlich kaum. Gestern waren es 45%, etwa vor 3 Wochen rund 50%. Also insgesamt sind das schon sehr, sehr hohe Ergebnisse für eine Stichwahl. Aber klar, es gab Fragen, was wäre, wenn ein Wahlhelfer zum Feuerwehreinsatz gerufen wird oder einfach nicht mehr kann und umfällt? Und was machen die Wählerinnen und Wähler, die sich bei knapp 40 Grad eben nicht mehr auf den Weg machen können? Also da haben am Ende auch viele die Möglichkeit der Briefwahl genutzt. Es waren ganz schön erschwerte Bedingungen, sagt Kreiswahlleiterin Dana Mahn.
2: Es ist sehr heiß, aber nicht so extrem, dass es nicht möglich wäre. Und die Bürger haben auch Alternativen erwogen und die Gemeinden sind vorbereitet gewesen. Wir haben keine Rückmeldung von Gemeinden bekommen, dass sie medizinische Vorfälle gehabt hätten,
0: sagt die Kreiswahlleiterin im Saalekreis.
1: Also bei der Stichwahl zum Landrat hat der CDU-Kandidat Sven Cicala gestern gewonnen in Sachsen-Anhalt. Und das war unsere Landeskorrespondentin Doreen Jonas mit diesen Informationen. Dankeschön.
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1: Unser Staat lebt über seine Verhältnisse und alle sollen sparen. Allein 500 Millionen Euro weniger soll das Familienministerium ausgeben. Das fordert Finanzminister Klingbeil. Der größte Batzen, 300 Millionen, soll über das Elterngeld eingespart werden. Davon wäre dann ein erheblicher Teil eine Folge des Geburtenrückgangs, geht quasi ganz von allein. Aber dennoch müssen weitere Maßnahmen gefunden werden. Und eine Variante wäre, die Elterngeldmonate neu einzuteilen mit mehr Pflichtmonaten für Väter. Warum das nur bedingt für mehr Gleichberechtigung sorgen, trotzdem aber Geld sparen könnte. Das hat Juliane Neubauer erfahren.
4: Nicht mal jeder zweite Vater nutzt aktuell die Möglichkeit, nach der Geburt eines Kindes Elterngeld zu beziehen, weiß SPD-Fachpolitiker Felix Döring. Döring betont, dass im Koalitionsvertrag eine höhere Väterbeteiligung als Zielsetzung festgelegt wurde. Er glaubt nicht daran, dass eine Neuaufteilung der Elterngeldmonate, vielleicht sogar paritätisch, der richtige Weg ist.
5: Das Problem ist einfach nur an der Stelle, dass an den Stellen, wo wir aktuell überhaupt keine Väterbeteiligung haben, dann de facto der Familie, da wo die Väter nicht einspringen würden, trotz neuer Regelung, den Müttern die Monate weggenommen würden. Das würde bedeuten also, dass im Basiselterngeld Mütter in Zukunft keine kompletten 12 Monate mehr hätten, sondern dann möglicherweise nur noch 8.
4: Noch sind es nur Überlegungen im Familienministerium, die aber viele, die gerade Elterngeld bezogen haben oder es zukünftig gerne würden, nachdenklich machen. Jonas Kosi folgen bei Instagram 135.000 Menschen, um zu sehen, wie er Vaterschaft zeitgemäß und gleichberechtigt versucht zu leben. Er kennt aus dem Kontakt zu seinen Zuschauern die Lebensrealität, die in vielen Familien existiert, und weiß, dass finanzielle Ängste oft eine Rolle spielen.
6: Wenn diese neuen Pläne vor allem dazu führen, dass die Familien finanziell unter Druck geraten oder weniger Wahlfreiheit haben, dann wirkt das auf mich eher wie eine Sparmaßnahme als echte Familienpolitik. Wer mehr Beteiligung von Vätern will, sollte Anreize schaffen und Familien unterstützen.
4: Zum Beispiel mit einer offiziellen Familienstartzeit. Hier würden Väter voll bezahlt, während sie die ersten Wochen ihre Frau im Wochenbett und ihr neugeborenes Kind begleiten. Wir müssen wegkommen von einer Kultur, in der Väter, die mehr als 2 Monate in die Elternzeit gehen, schief angeguckt werden, findet auch Franziska Schmidt vom Thüringer Familienverband.
7: Aus meiner Sicht ist der Grundgedanke, beide Partner gleichberechtigt an der Elternzeit teilhaben zu lassen, ein sehr guter. Allerdings bauen wir hier am Dach, bevor wir eigentlich das Fundament gebaut haben, denn in unserer Gesellschaft sind leider noch nicht die Voraussetzungen geschaffen, um tatsächlich das umzusetzen.
4: So gäbe es gar nicht genug Betreuungsplätze, die man bräuchte, um die Betreuungslücke zu schließen. Die könnte nämlich entstehen, wenn Väter sich aus finanziellen Gründen gegen die Elternzeit entscheiden und Kinder dann schon früher fremdbetreut werden müssten. Dabei spielt natürlich bei vielen Familien auch eine Rolle, dass die Mehrverdienenden eher weniger in Elternzeit gehen, um die finanzielle Lage der Familie besser zu halten. Hier gäbe es für Familienpolitiker Döring schon einen Lösungsansatz. Er würde für eine sogenannte Lohnersatzleistung Anreize im Elterngeld schaffen.
5: Beispielsweise so, dass für die erste Hälfte der Bezugsdauer im Elterngeld 80% Lohnersatzrate statt wie bisher 67% gezahlt werden. Und wenn man dann nicht partnerschaftlich sich das Ganze aufteilt, dann könnte man beispielsweise auf 50% Lohnersatzrate.

0: Monate runterfallen. Wenn man es hingegen partnerschaftlich macht und Papa dann auch einige Monate übernimmt, dann wären das auch 80%.
1: Wie die Neuregelung des Elterngeldes aussehen könnte, wird mit dem Kabinettbeschluss Ende Juli bekannt werden.
2: Juliane Neubauer berichtete. Und damit 6.16 Uhr jetzt. Unsere Topmeldung heute Morgen nach diesen Rekordtemperaturen an mehreren Tagen aufeinander. Jetzt amtliche Unwetterwarnungen, zum Beispiel für den Kreis Bautzen. Regen, teils schwere Gewitter bringen aber immerhin Abkühlung. Es gibt aber viele Hitzeschäden, zum Beispiel auf den Autobahnen auf der A2 und A14. Und in Leipzig, das ist die Hoffnung, sollen die Straßenbahnen ab dem Vormittag wieder fahren. Weitere Meldung. Und was noch heute wichtig wird, mit Susanne Lemke.
3: In der Lausitz werden heute 5 Seen offiziell zu einer Seenkette verbunden. Zu der feierlichen Eröffnung werden rund 150 Gäste erwartet. Damit geht ein Großprojekt der Bergbausanierung zu Ende. Zwischen den gefluteten Tagebauen sind schiffbare Kanäle entstanden. In Sachsen-Anhalt soll heute der neue Abschnitt der A14 zwischen Lüderitz und Stendal Süd freigegeben werden. Die 6 Kilometer lange Strecke sollte eigentlich schon Ende 2025 eröffnet werden. Dann kam es aber zu bautechnischen Verzögerungen. Außenminister Johann Wadephul wird heute Nachmittag in Washington erwartet. Nach Angaben aus Berlin wird er dort US-Außenminister Marco Rubio treffen. Es soll unter anderem um die weitere Unterstützung der Ukraine gehen. Danach reist Wadephul nach Südamerika weiter. Das Wetter. Heute wechselnd bewölkt mit Schauern und Gewittern, örtlich Unwetter möglich. 23 bis 31 Grad. Morgen Sonne, Wolkenmix und weitere Schauer und Gewitter. 24 bis 29 Grad. MDR aktuell Verkehrsdienst. Die A2 Richtung Berlin ist zwischen Irxleben und Kreuz Magdeburg wegen Straßenschäden gesperrt. Im weiteren Verlauf ist die A2 zwischen Thiessen und Brandenburg auch wegen Reparaturarbeiten gesperrt. Die A9 Berlin-München ist zwischen Dreußig und Eisenberg in beiden Richtungen nach Unfall gesperrt. Vorsicht auf der A9 Richtung München zwischen Dittersdorf und Schleiz, eine ungesicherte Unfallstelle auf allen Spuren. Die A13 Richtung Berlin ist zwischen Ortrand und Ruhland nach Unfall gesperrt. Die A14 Richtung Schwerin ist zwischen Kreuz Magdeburg und Dahlen-Warsleben wegen Reparaturarbeiten gesperrt. Die B1 ist zwischen den Abzweigen Memmendorf und Wellen in beiden Richtungen nach Unfall gesperrt. Die B98 ist zwischen Klein-Thiemig und Großenhain wegen Überflutung gesperrt. Soweit der Verkehrsdienst. 6.19 Uhr.
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2: Bleiben wir beim Thema Autobahnen. An der Nordverlängerung der A14 wird ja schon seit etlichen Jahren rumgebaut. Aus der Luft lässt sich das sehen, dass zum Beispiel ab Wittenberge in Brandenburg bisher nur Wälle aus Erdreich aufgeschüttet wurden. Weiter südlich aber geht heute ein weiteres Teilstück in Betrieb. Stendal bekommt nämlich endlich einen Anschluss. Die fehlenden 7 Kilometer bis Lüderitz werden heute eröffnet. Und wir konnten die anhaltische Wirtschafts- und Infrastrukturministerin Lydia Hüskens von der FDP fragen, welche wirtschaftliche Bedeutung dieser Anschluss für Stendal hat.
5: Ich bin überzeugt, dass es auf der einen Seite natürlich dafür sorgt, dass die Menschen schneller in der Landeshauptstadt sein können oder schneller da sein können, wo sie sein wollen, wenn sie denn in Richtung Süden fahren. Wir haben das schon gemerkt, als wir den letzten Bauabschnitt freigegeben haben, dass Menschen hierher kamen nach Magdeburg und gesagt haben, boah, 15 Minuten weniger. Also es wird dann jetzt eine halbe Stunde weniger Fahrzeit sein. Das merkt man schon. Wirtschaftlich erhoffe ich natürlich auch einmal, dass die Unternehmen in der Region stabilisiert. Es gibt eine ganze Menge von Unternehmen oben in der Altmark, die sagen, ja, wenn die Autobahn ganz fertig ist, dann haben wir wirtschaftlich bessere Situationen. Wir können schneller liefern, sodass wir davon ausgehen, dass es einmal stabilisiert, aber halt eben auch, dass andere Unternehmen sich für die Region interessieren, weil Autobahnanschlüsse für wirtschaftliche Ansiedlungen ganz, ganz wichtig sind.
2: Sagt Sachsen-Anhalts Verkehrsministerin Lydia Hüskens. Heute um 11 also dann endlich die Freigabe der A14 zwischen Lüderitz und Stendal Süd, dann mit Bundesverkehrsminister Patrick Schnieder und Ministerpräsident Sven Schulze. Gleich 6.21 Uhr. Am Ende dieser gerade beginnenden Woche, und zwar am 3. bis 5. Juli, findet der Bundesparteitag der AfD in der Messe Erfurt statt. Dagegen mobilisieren bundesweit etliche Initiativen. Die einen wollen nur protestieren, die anderen wollen diesen Parteitag komplett verhindern. Und bei letzterem Vorhaben wird schon klar, dass es zu erheblichen Problemen kommen kann, denn der Parteitag ist ja eine legale Veranstaltung. Wie müssen sich also die Behörden auf das Ereignis vorbereiten? Das kann ich besprechen mit dem Thüringer Innenminister Georg Mayer von der SPD. Hallo nach Erfurt.
6: Schönen guten Morgen.
2: Herr Mayer, ich kann mir vorstellen, dass Sie als SPD-Politiker jetzt kein Freund von AfD-Parteitagen sind. Aber als Innenminister müssen Sie ja für Ordnung sorgen. Welches Gefühl überwiegt denn bei Ihnen gerade?
6: Richtig, ich bin erstmal Innenminister und ich bin dann für Recht und Ordnung zuständig. Der Parteitag ist natürlich von der Versammlungsfreiheit und vom Grundgesetz gedeckt, deswegen kann der stattfinden, muss er stattfinden.
2: Wie sieht das Polizeikonzept aus?
6: Naja, wir bereiten uns auf das vor, was wir jetzt natürlich auch wissen, dass es eine hohe Anzahl von Gegendemonstrationen gibt, dass es tatsächlich auch Hinweise gibt, dass etliche gewaltbereite Demonstranten sich auf den Weg nach Erfurt machen. Wir sind aber gut vorbereitet. Also sehr viele Kolleginnen und Kollegen der Polizei werden im Dienst sein. Wir werden unterstützt von anderen Bundesländern. Also wir sind darauf vorbereitet und wir analysieren natürlich die Lage jeden Tag.
2: Heißt vorbereitet, es gibt kein Eskalationspotenzial?
6: Das gibt es immer bei derart großen Lagen, weil tatsächlich bundesweit mobilisiert wird. Und es wird natürlich auch in Kreisen mobilisiert, die bekannt sind, dass sie durchaus auch mal gewaltbereit sind. Und insofern bereiten wir uns immer auf den schlechtesten Fall vor, das heißt auf eine Eskalation. Aber eines möchte ich sehr deutlich sagen, das wollen wir natürlich nicht. Wir werden alles dafür tun, dass es nicht dazu kommt. Und ich appelliere natürlich an alle Demonstrationsteilnehmer, friedlich zu demonstrieren. Dann ist das auch von der Versammlungsfreiheit gedeckt. Gewalt darf niemals ein Mittel der politischen Auseinandersetzung sein.
2: Aber die Polizei ist vorbereitet, auch mit Wasserwerfern, mit Hubschraubern. Und es wird, also man könnte auch zu einer Einkesselung greifen. Das ganze Portfolio ist da bereit, ja?
6: Ich kann jetzt nichts zur Polizeitaktik sagen. Wie immer bei großen Demonstrationslagen gehört da etliches dazu. Das ist alles vorhanden, was es braucht. Und insofern kann ich sagen, wir sind gut vorbereitet. Nichtsdestotrotz bleibe ich dabei. Ich hoffe, dass es friedlich bleibt. Das wäre der wirksame Protest. Alles andere wäre widersprüchlich, unglaubwürdig. Also eine Partei, die man als verfassungsfeindlich betrachtet, da zu demonstrieren, indem man selbst gegen die Verfassung verstößt, das ist sowas von unglaubwürdig. Deshalb nochmal mein Appell, friedlicher Protest ist gut und alles andere ist von der Versammlungsfreiheit nicht gedeckt.
2: Der DGB und andere einzelne Gewerkschaften, auch aus vielen westdeutschen Ländern, bieten sogar Busreisen an, um nach Erfurt zu kommen. Gleichzeitig wird es ein musikalisches Fest geben. Roland Kaiser und Clouseau spielen auf dem Domplatz in Erfurt. Sollten die das besser alles lassen, damit es insgesamt ruhiger wird in Erfurt?
6: Nein, ganz und gar nicht. Das normale Leben soll weiterhin stattfinden, auch in der Stadt. Ich kriege jetzt immer wieder auch Anfragen, Bürger sprechen mich auf der Straße an, ich traue mich nicht mehr am Wochenende auf die Straße und so weiter. Das normale Leben in Erfurt soll und kann auch stattfinden, auch die großen Konzerte. Das ist nun mal so, das kommt jetzt zusammen. Aber warum sollten wir da jetzt Abstriche machen? Wir sorgen für Sicherheit, so gut es geht. Die Menschen können nach Erfurt reisen, sie sollten ein bisschen früher anreisen und wer vom Erfurter Flughafen fliegen möchte, sollte auch etwas früher dorthin fahren. Aber die Wege sind offen, nicht alle, aber die Umleitungen sind ausgeschildert. Also wie gesagt, die Stadt Erfurt und auch wir von Seiten der Polizei bereiten alles so vor, dass das normale Leben weiterhin stattfinden kann.
2: Noch eine politische Frage. Dieser Parteitag ist hochsymbolisch, denn genau vor 100 Jahren, am 3. und 4. Juli 1926, trafen sich in Weimar die NSDAP. Viele Historiker sind ja entsetzt. Müssen die Behörden, auch Sie als Innenminister, da nicht auch der AfD auf die Finger schauen, mit welchen Symbolen und Worten hantiert wird auf dem Parteitag?
6: Das tun wir ja auch. Tatsächlich, aus meiner Sicht, ist das kein Zufall, sondern das ist natürlich eine Botschaft. Es ist schade, dass jetzt über diesen Parteitag selbst gar nicht geredet wird und die Botschaften, die da gesendet werden. Es gibt ja auch Anträge auf dem Parteitag, die dazu führen sollen, dass sich die Partei weiter nach ganz rechts außen öffnen soll. Also das wäre sehr gut und sehr wichtig, auch medial über diesen Parteitag selbst, auch im Vorfeld mal zu berichten. Ich glaube da nicht an Zufälle. Das ist eine Botschaft, die man senden möchte. Ich erlebe die AfD, wir haben sie im Thüringer Landtag damit konfrontiert. Das Ergebnis war nur höhnisches Lachen. Auch das ist eine Botschaft. Ich habe große Zweifel, dass diese Partei auf dem Boden des Grundgesetzes steht.
2: Der AfD-Parteitag am kommenden Wochenende in Erfurt wirft seine Schatten voraus. Darüber habe ich gesprochen mit Georg Mayer, Innenminister in Thüringen. Herr Mayer, ich danke Ihnen.
6: Ich danke Ihnen.
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2: Und da hat uns die Frage unseres Hörers Carsten Kretschmer aus Dresden erreicht. Er möchte wissen, wie verflochten Gewerkschaften mit der Gegenseite sind. Also konkret, wie viele Aktien Gewerkschaften an Unternehmen aus ihrer jeweiligen Branche halten. Er hat nämlich den Verdacht, dass sich die Gewerkschaften mit solchen Beteiligungen ihre Streikkassen füllen könnten. Stefan Kloss hat sich erkundigt.
7: Um es kurz zu machen, ob Gewerkschaften direkt Aktien in ihren jeweiligen Branchen besitzen, lässt sich nicht abschließend klären. So teilte der Deutsche Gewerkschaftsbund auf eine Anfrage von MDR aktuell schriftlich mit.
8: Der DGB und seine Gewerkschaften finanzieren sich ausschließlich aus Mitgliedsbeiträgen. Genau das sichert unsere Unabhängigkeit. Zudem legen wir auch Liquidität werterhaltend an. Über die entsprechende Vermögensstrategie äußern wir uns jedoch nicht.
7: Ähnlich äußerte sich auch die Eisenbahn- und Verkehrsgesellschaft, die EVG. Schriftlich hieß es:
9: Als unabhängige Gewerkschaft finanziert sich die EVG ausschließlich aus Mitgliedsbeiträgen. Liquidität wird außerdem werterhaltend angelegt.
7: Und die GEW, die Gewerkschaft Erziehung und Wissenschaft, in der zahlreiche Lehrer zum Beispiel organisiert sind, antwortete auf eine MDR-Aktuell-Anfrage mit:
10: Die Gewerkschaft Erziehung und Wissenschaft hat keine Aktien oder Beteiligungen an Unternehmen in der Bildungsbranche. Die GEW finanziert sich allein aus Mitgliedsbeiträgen.
7: Hat Cockpit, die Vereinigung der Piloten, Anteile zum Beispiel an Lufthansa? Dazu schrieb die Gewerkschaft:
9: Nein, die Vereinigung Cockpit hat keine Aktien oder Beteiligungen. Wir finanzieren uns aus Mitgliedsbeiträgen.
7: Ähnlich äußerte sich die IG Metall auf eine MDR-Aktuell-Anfrage.
8: Die IG Metall finanziert sich nahezu ausschließlich aus den Mitgliedsbeiträgen ihrer rund 2 Millionen Mitglieder. Diese Finanzierungsstruktur garantiert unsere Unabhängigkeit und Durchsetzungsfähigkeit im Betrieb. Ein Teil der Beiträge wird als Rücklagen werterhaltend, teils auch am Kapitalmarkt angelegt.
7: Wie aus einigen Antworten hervorgeht, haben ein paar Gewerkschaften ihre Mitgliedsbeiträge am, wie es heißt, Kapitalmarkt werterhaltend angelegt. Das können durchaus auch Aktien sein, aber ob diese Aktien in der jeweiligen Branche angelegt wurden und werden, lässt sich nicht ermitteln.
2: Stefan Kloss war das mit diesem Bericht für Hörer machen Programm. Kurz vor 6:30 jetzt. Willkommen zum Wetter. Josefine Bechler im Wetterstudio. Josefine, das ist nun heute gänzlich anders als gestern, oder?
11: Ja, schon. Also erstens haben wir jetzt gerade schon viele Wolken am Himmel. Es gibt zwar auch hier und da Sonnenschein, aber es sind auch einige teilweise kräftige Gewitter und Schauer unterwegs. Es sind sogar auch schon Unwetter ein Thema, und zwar nämlich vor allem im Kreis Bautzen und im Kreis Görlitz. Da gilt auch die amtliche Unwetterwarnung vom Deutschen Wetterdienst. Also vor Starkregen, schweren Sturmböen und auch Hagel. Ansonsten der Schauerschwerpunkt bzw. Gewitterschwerpunkt ist meistens gerade im Osten Thürings, im Südosten Sachsen-Anhalts und wie gesagt im Osten Sachsens, aber zum Beispiel auch Richtung Raum Zwickau. Wir werden dann jetzt im weiteren Verlauf, also noch nicht mal lange hin, eine Stunde, dann ist es schon im Westen Thürings angekommen und dann auch vorauffolgend im Harz und sowie im Westen Sachsen-Anhalts kommen dann neue Schauer und teilweise kräftige Gewitter auf.
2: Und die Temperaturen sind dann wo?
11: Ja, die Temperaturen sind heute meistens so im sommerlich warmen Bereich. Spitzenwerte ganz im Osten vielleicht nochmal bei 31 Grad. Ansonsten sommerlich warm zwischen 24 und 28 Grad.
2: Die Wetteraussichten mit Josefine Bechler. Danke. Das sind Themen hier gleich. Die Grünen haben am Wochenende in Sassnitz auf Rügen einen kleinen Parteitag abgehalten, um ihre Strategie festzulegen für die kommenden Wahlkämpfe, auch in Sachsen-Anhalt. Und wir sind verabredet mit dem Grünen-Chef Felix Banaschak in einer Viertelstunde und fragen ihn danach.
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3: Um 6.30 Uhr mit Susanne Lemke. Nach dem heißen Wochenende bringen Regen und teils schwere Gewitter Abkühlung. Betroffen sind derzeit vor allem die Kreise Bautzen und Görlitz. Die vorläufig höchste Temperatur bundesweit wurde gestern mit 41,7 Grad aus Koschen in Brandenburg gemeldet. Im sächsischen Bad Muska wurden 41,5 Grad gemessen. Hitzeschäden gibt es noch auf Abschnitten der A2 und A14. In Leipzig sollen die Straßenbahnen ab 10 Uhr schrittweise wieder fahren. Aufgeweichte Fugenmasse an Schienen und Weichen war verklumpt und hatte den Fahrbetrieb unmöglich gemacht. Die Deutsche Krankenhausgesellschaft beklagt erhebliche Defizite beim Hitzeschutz in Kliniken. Vorstandschef Gerald Gass forderte in der Rheinischen Post mehr finanzielle Unterstützung durch Bund und Ländern, etwa für die Klimatisierung von Patientenzimmern. Die aktuelle Hitzewelle zeige deutlich, dass in der Vergangenheit zu wenig in Krankenhäuser investiert worden sei. Seit Jahrzehnten kämen die Länder ihrer Pflicht zur Investitionsfinanzierung nicht ausreichend nach. Zusätzlich belaste das Sparpaket des Bundes die Kliniken weiter. Thüringens Innenminister Georg Mayer hat im Vorfeld des AfD-Bundesparteitags in Erfurt an alle Demonstrierenden appelliert, friedlich zu bleiben. Der SPD-Politiker sagte dem MDR, Gewalt dürfe niemals Mittel politischer Auseinandersetzung sein. Nur friedlicher Protest sei von der Versammlungsfreiheit gedeckt. Die Polizei stelle sich auf ein großes Einsatzgeschehen ein. Ziel sei es, eine Eskalation zu verhindern. Zu den Protesten werden bis zu 50.000 Menschen erwartet. Der CDU-Politiker Sven Cekala ist neuer Landrat im Saale-Kreis. Er setzte sich in einer Stichwahl mit gut 54% gegen den AfD-Bewerber Uwe Arendt durch. Die Wahlbeteiligung lag bei knapp 45% und damit niedriger als im ersten Durchgang. Damals lag Arendt vorn. An der Talsperre Pöhl im Vogtland werden zwei Männer vermisst. Nach Angaben der Polizei waren die beiden gestern Nachmittag auf einem Tretboot mit einer Frau unterwegs. Als die beiden Männer ins Wasser gingen, sollen sie von der Strömung abgetrieben und verschwunden sein. Die Frau schaffte es zurück ans Ufer. Die Suche soll heute fortgesetzt werden. Das waren die Nachrichten. Das Wetter. Die Temperaturen von 6 Uhr. In Dresden wolkig 21 Grad. Eisenach wolkig 21. Erfurt wolkig 22 Grad. Gardelegen wolkig 19. Hoyerswerda Regen 21 Grad. Magdeburg wolkig 24. Neuhaus am Rennweg bedeckten 20 Grad. Oschatz wolkig 21. Plauen wolkig 19. Wernigerode stark bewölkt 22. Wittenberg 23 Grad. Heute Durchzug von Schauern und Gewittern mit Unwetterpotenzial 23 bis 28, in der Oberlausitz bis 31 Grad. Morgen Sonne und Wolken im Wechsel, weitere Schauer und Gewitter 24 bis 29 Grad. MDR Aktuell Verkehrsdienst. Die A2 Richtung Berlin ist zwischen Irxleben und Kreuz Magdeburg wegen Straßenschäden gesperrt. Letzte freie Abfahrt ist Bornstedt. Die A9 Berlin-München ist zwischen Dreußig und Eisenberg in beiden Richtungen nach Unfall gesperrt. A9 Richtung München zwischen Dittersdorf und Schleiz, Stau nach einem Unfall, 15 Minuten Verzögerung. Die A13 Richtung Berlin ist zwischen Ortrand und Ruhland nach Unfall gesperrt, letzte freie Abfahrt ist Schönborn. Die A14 Richtung Schwerin ist zwischen Kreuz Magdeburg und Dahlen-Warsleben wegen Reparaturarbeiten gesperrt. Die EB1 ist zwischen den Abzweigen Mammendorf und Wellen in beiden Richtungen nach einem Unfall gesperrt. Die EB98 ist zwischen Klein-Thiemich und Rosenhain wegen Überflutung gesperrt. Soweit der Verkehrsdienst, 6.34 Uhr.
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2: Einen guten Morgen wünscht Ihnen Hanno Gries. Die USA und der Iran haben ja eigentlich eine Waffenruhe vereinbart, bis ein Friedensvertrag abgeschlossen ist. Eigentlich, muss man sagen, denn am Wochenende gab es in dieser für die Weltwirtschaft ja so wichtigen Straße von Hormus wieder Raketen- und Drohnenangriffe. Nachdem der Iran ein Frachtschiff attackiert hatte, schoss das US-Militär zurück. Ist der Frieden, die Waffenruhe da in Gefahr? Dazu hier Kommentare deutscher Medien.
12: Die Nürnberger Zeitung warnt. Die jüngste Eskalation verstärkt das Misstrauen gegen die Islamische Republik in der Region und ist Wasser auf die Mühlen der Befürworter eines neuen Angriffs auf den Iran in der arabischen Welt, Israel und den USA. Solange Teheran versucht, die Einigung mit den USA als Selbstbedienungsladen zu behandeln, indem man sich Dinge holen und andere ignorieren kann, solange wächst die Gefahr eines neuen Konflikts. Die Frankfurter Rundschau ist skeptisch. Das beschädigte Abkommen mit Teheran ist für die Trump-Administration kein Ausweg mehr aus dem Krieg mit dem Iran. Beide Konfliktparteien dürften zwar nach dem militärischen Konflikt wieder an den Verhandlungstisch zurückkehren, aber auch in bekannte Muster zurückfallen. Die Frankfurter Allgemeine Zeitung sieht es so. Für das Regime in Teheran muss es den Anschein haben, dass die Nachteile, die die USA ihm zufügen können, allenfalls vorübergehend sind. Für Trump sieht es umgekehrt aus. Daher hat er sich auf eine Vereinbarung eingelassen, die Iran fast alles gibt, was es möchte, und die in dem, was sie nicht gibt, so vage formuliert ist, dass jede Seite sie nach eigenem Gutdünken auslegen kann. So wie es jetzt die Iraner mit der Frage tun, in welchem Ausmaß sie schon während der Verhandlungen Kontrolle über die Straße von Hormus ausüben. Die Stuttgarter Zeitung beleuchtet die wirtschaftlichen Konsequenzen. Teheran pocht auf die Kontrolle über die Straße von Hormus und ist bereit, die Weltwirtschaft zu erpressen. Das Regime findet auch nichts dabei, die arabischen Nachbarn, die bei der Finanzierung des Wiederaufbaus dringend gebraucht werden, durch die erneute Sperrung der Meerenge unter Druck zu setzen. Die Aggression verstärkt das Misstrauen gegen die Islamische Republik und ist Wasser auf die Mühlen der Befürworter eines neuen Angriffs auf den Iran. Abschließend die Südwestpresse aus Ulm. Ob der Konflikt wieder aufflammt, ist offen. Während das iranische Regime den Finger sehr schnell am Abzug hat, droht Trump wie üblich mit kompletter Vernichtung des Landes. Beides erhöht nicht die Bereitschaft zu tragfähigen Verhandlungsergebnissen.
2: Die Meinungen gesammelt hier in der Medienschau. 6.37 Uhr. Nach den schweren Erdbeben in Venezuela werden immer noch viele tausend Menschen vermisst. Man muss davon ausgehen, dass sie begraben liegen unter den Trümmern und mit jeder Stunde, die vergeht, schwinden die Chancen, sie lebend zu bergen. Aber Rettungskräfte sind im Einsatz und immer wieder werden Opfer tatsächlich auch gerettet. Und die Angehörigen wollen die Hoffnung nicht aufgeben. Anne Dämmer über die aktuelle Lage.
13: Auf dem Bürgersteig der Küstenstraße von La Guaira sitzen einige Frauen unter einem Sonnenschirm. Vor ihnen liegen nur noch Trümmer von Vista Mar, wie das Gebäude sich nennt. Es hat mal einen Architektenwettbewerb gewonnen, erzählt Jenny Cabrera müde. Sie hofft, dass ihre Eltern noch leben. Tag und Nacht harrt sie vor dem Gebäude aus, schläft auf einem weißen Plastikstuhl. Wenn in den letzten Tagen jemand von den Rettungskräften hier vorbeikam, bin ich immer schnell hingerannt. Ich habe die Deutschen hierher geholt, die Feuerwehr, alle, die bereit waren zu helfen. Hier sind noch Menschen, die leben. Die Hoffnung haben wir und wir werden sie nicht verlieren. Es gibt ein Lebenszeichen einer 56-jährigen Frau, wie es heißt. Auch solche Nachrichten bestärken Jenny Cabrera. Sie setzt sich zurück unter den Sonnenschirm. Es ist heiß in der Küstenstadt. Überall wimmelt es von Menschen in Schutzwesten und gelben Helmen von plötzlich obdachlos gewordenen Menschen, die nicht wissen, wohin. Die mit Plastiktüten auf dem Bürgersteig umherirren oder vor ihren zerstörten Häusern auf Matratzen kampieren. Überall herrscht Chaos. Auf einem staubigen Grundstück hat das Militär ein provisorisches Camp eingerichtet. Kleiderspenden wurden achtlos auf einen Haufen geschüttet. Männer, Frauen und Kinder fischen nach passenden Kleidungsstücken. Viele haben alles von einem Moment auf den anderen verloren. Das Militär verteilt Medikamente, Windeln, Wasser und Lebensmittel. Familien haben Bettenlager aufgebaut. Drumherum gibt es nur noch Trümmer und Verwüstung. Ein Hubschrauber landet, Staub wirbelt auf und legt sich auf die Bettenlager. Für La Guaira ist es nicht die erste Katastrophe. Im Jahr 1999 verwüsteten Erdrutsche, die durch massive Regenfälle ausgelöst wurden, die Armenviertel in den Hügeln der Stadt und forderten mindestens 15.000 Todesopfer. Und nun das Beben. Inzwischen sind Rettungsteams aus mindestens 17 Ländern unterwegs in die Krisenregion oder bereits dort eingetroffen, unter anderem das Technische Hilfswerk aus Deutschland, Rettungskräfte aus Spanien, El Salvador, Kolumbien, Mexiko. Vor den Trümmern von Vista Mar gibt es Bewegung. Die freiwilligen Helfer der venezolanischen Organisation Angeles de las Vías gibt der Menschentraube zu verstehen, dass sie Platz machen soll. Und dann wird eine 56-jährige Frau ganz langsam über das Geröll herausgetragen. Auch John Morrison ist mit seinem Rettungsteam aus den USA dabei. 13 Stunden hat es von der ersten Kontaktaufnahme gedauert, bis sie gerettet werden konnte. Vorher wurden ihr durch eine Öffnung bereits Medikamente gegeben. Dann haben wir die Öffnung immer weiter ausgehöhlt, um sie herauszuholen. Das war eine großartige Teamarbeit. Mehr als 4 Tage nach dem Beben wurde Ketty Arcaya gerettet.
2: Anne Dämmer berichtete, 6.40 Uhr.
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14: Mit Susanne Böttcher, da kann man ganz klar sagen, Deutschland will das, was Kanada auch hat, nämlich im Achtelfinale der Fußball-WM stehen. Auf Kanada und den Sieg gestern gegen Südafrika schauen wir gleich. Zunächst der Blick voraus auf das Spiel ab 22.30 Uhr gegen Paraguay. Anne van Eickels.
15: Es ist schon 12 Jahre her, dass Mario Götze im Maracanã-Stadion gegen Argentinien den entscheidenden Treffer zum vierten Stern erzielte. 12 Jahre, in denen eine ganze Generation von Nationalspielern aufgewachsen ist, ohne jemals den Nervenkitzel eines Alles-oder-Nichts-Spiels bei einer WM erlebt zu haben. Zweimal war zuletzt für die deutsche Mannschaft ja schon nach der Vorrunde Schluss. Nur ein einziger Spieler weiß überhaupt, wie es sich anfühlt, ein K.O.-Spiel zu gewinnen. Manuel Neuer. Für Kai Havertz ist das Neuland.
16: Die Vorfreude ist bei allen da. Viele Spieler haben diese K.O.-Spiele bei einer WM noch nicht gemacht. Deswegen freuen wir uns alle riesig.
15: Gegner Paraguay gilt als unbequem. Eine Mannschaft, die auf Fehler des Gegners wartet, gnadenlos umschaltet und ein bisschen an Ecuador erinnert.
17: Ja, Ähnlichkeiten sind sicher, dass sie auch über eine sehr starke Körperlichkeit und Defensive kommen. Das ist schon so auch eine ihrer Leitsprüche, glaube ich, in ganz Paraguay, so dieser Kampfgeist. Und das merkt man schon, dass sie Gas geben wollen.
15: Ob Julian Nagelsmann seine Mannschaft im Vergleich zur 1:2-Niederlage im letzten Gruppenspiel verändern wird, wollte er nicht verraten.
18: Geht um auch dem gegnerischen Trainer jetzt nicht die Arbeit am Abend vorher viel, viel leichter zu machen, als es zwingend sein muss.
15: Und so bleibt dem Bundestrainer vor dem 16. Finale die schöne englische Erkenntnis: Wenn du gewinnst, ist alles perfekt. Wenn du verlierst, ist alles Mist.
18: If you win, everything is perfect. If you lose, everything is shit.
15: Im ersten WM-KO-Spiel für die deutsche Mannschaft seit 2014.
14: Ja, und wie es sich anfühlt zu gewinnen, das können die Kanadier um ihren Cheftrainer Jesse Marsh ganz gut nachfühlen. Philipp Weißkirch fasst das Spiel von gestern Abend zusammen.
19: Als die Nachspielzeit anbricht, beim Stand von 0:0 zwischen Südafrika und Kanada, als sich fast 70.000 Menschen im Stadion schon gedanklich auf eine Verlängerung einstellen, da geht es in der Stadt der Engel doch noch mit dem Teufel zu. In einem über weite Strecken einschläfernden 16. Finale setzt Kanada ein spätes Hallo wach. Am Strafraum von Südafrika fasst sich Kanadas Kapitän Stephen Eustachio ein Herz und setzt den Ball per Volleyabnahme neben den linken Pfosten.
20: Wir haben so hart für diesen Sieg gearbeitet. Das ist ein Sieg für alle Kanadier. Wir haben bis zum Schluss an uns geglaubt. Und bei meinem Schuss hat es sich so angefühlt, als hätte jeder hier mitgeschossen, jeder ein bisschen Kraft dazugegeben. Und er ist rein. Ich bin so glücklich.
19: Ausgerechnet in der Stadt der Engel schießt Eustachio ein Tor. Denn hier spielt er Fußball in der Major League Soccer für den Los Angeles Football Club. Er ist ausgeliehen vom FC Porto. Der 29-Jährige wird zwar in Kanada geboren, Mama und Papa kommen aber aus Portugal, wo Eustachio auch aufgewachsen ist. Noch bis 2019 spielt er in der U21-Nationalmannschaft von Portugal. Dann entscheidet er sich aber für Kanada. Zum Glück, denkt wohl Kanadas Coach Jesse Marsh, nach diesem Tor, nach diesem Sieg gegen Südafrika.
20: Wir hatten das ganze Spiel über Chancen, waren aber nicht kaltschnäuzig genug. Und als Steph diesen Ball auf dem Fuß hatte, habe ich einfach nur gehofft, dass er ihn reinmacht.
19: Der Co-Gastgeber Kanada ist weiter bei der WM dabei. Und Jesse Marsh adelt nicht nur Eustachio, sondern all seine Spieler. Ihr seid kanadische Helden. Teuflisch gut. Kanada steht erstmals in einem WM-Achtelfinale und trifft dort entweder auf die Niederlande oder Marokko.
14: Und wir wechseln aufs Rad. Am Wochenende beginnt die Tour de France. Am vergangenen Wochenende wurden in Thüringen die deutschen Meister und Meisterinnen gekürt. Holger Gerske hat das Ganze beobachtet. Wer fährt denn jetzt mit Rückenwind zur Tour?
21: Ja, also mit ganz viel Rückenwind wird natürlich der neue deutsche Meister Felix Engelhardt die Tour de France bestreiten. Man startet ja dann mit dem weißen Trikot, mit dem schwarz-rot-goldenen Brustring des deutschen Meisters, ist für alle gut erkennbar. Und Felix Engelhardt war super glücklich und das wird eine tolle erste Tour de France für ihn. Aber wenn man sich das Ergebnis anschaut, mal abgesehen von dem früheren Eisschnellläufer Lennart Jasch auf Platz 2, der 3., 4. und 5. werden auch zur Tour de France reisen. Und das ist natürlich auch schon ein Formbeweis, ein Formnachweis, auch für Nico Denz, der dann Helfer sein wird für Florian Lippowitz, der ja wieder die deutsche Meisterschaft ausgelassen hat, der Tourdritte des vergangenen Jahres. Platz 4 für Nils Pohle, der war hier Zeitfahrmeister in Thüringen. Auch er wird wieder brillieren als Helfer von Tadej Pogacar, da kann man sich sicher sein. Der Einzige, der so ein bisschen geknickt war, war der Vorjahrsmeister Georg Zimmermann als 5. Der war immerhin so toll in Form, dass er in diesem Jahr am 1. Mai in Frankfurt das World Tour Rennen gewonnen hat. Und der muss das weiße Trikot eben ausziehen, was jetzt Felix Engelhardt ab kommender Woche tragen wird.
14: Und das war's vom Sport für diese Stunde.
2: Genau 6.45 Uhr, unser Top-Thema heute Morgen. Nach den Rekordtemperaturen gestern mit 41,7 Grad bringen Regen und teils schwere Gewitter Abkühlung. Für den Kreis Bautzen gilt eine amtliche Unwetterwarnung. Straßen sind gesperrt, es gibt Hitzeschäden auf Abschnitten der A2 und der A14. In Leipzig sollen die Straßenbahnen ab dem Vormittag schrittweise wieder fahren. Weitere Meldungen mit Susanne Lemke.
3: Russlands Präsident Wladimir Putin hat eine Krisensitzung zu den Versorgungsproblemen mit Treibstoff einberufen. Er sagte, Russland habe begonnen, seine Benzinreserven anzuzapfen. Ukrainische Drohnen greifen seit Wochen verstärkt die Erdölindustrie an. Die türkische Polizei hat bei der Gay Pride Parade in Istanbul gestern mindestens 50 Menschen festgenommen. Homosexualität ist in der Türkei nicht illegal. Präsident Recep Tayyip Erdogan stellt die LGBTQ-Gemeinschaft aber regelmäßig an den Pranger und macht sie für den Geburtenrückgang im Land verantwortlich. Die Autobahn 9 ist nach einem Lkw-Unfall zwischen Dreußig und Eisenberg in beiden Richtungen voll gesperrt. Wie die Polizei mitteilte, ist dort am frühen Morgen ein Lkw durch die Leitplanke gebrochen. Er blockiert beide Fahrtrichtungen. Ob jemand verletzt wurde, wie hoch der Sachschaden ist und warum der Unfall passiert ist, ist noch unklar. Das Wetter. Heute wechselnd bewölkt mit Schauern und Gewittern. Örtlich Unwetter möglich, 23 bis 31 Grad. Morgensonne, Wolkenmix und weitere Schauer und Gewitter, 24 bis 29 Grad. MDR aktuell Verkehrsdienst. Die A2 Richtung Berlin ist zwischen Irxleben und Kreuz Magdeburg wegen Straßenschäden gesperrt. Die A9 Berlin-München ist zwischen Dreußig und Eisenberg in beiden Richtungen nach einem Unfall gesperrt. A9 Richtung München zwischen Dittersdorf und Schleiz, Stau und stockender Verkehr nach Unfall. A13 Richtung Berlin zwischen Ortrand und Ruhland stockt der Verkehr an einer geräumten Unfallstelle. Die A14 Richtung Schwerin ist zwischen Kreuz Magdeburg und Dahlen-Warsleben wegen Reparaturarbeiten gesperrt. A17 Richtung Dresden zwischen Grenzübergang Breitenau, Schönwald und Bad Gottleuba, Stau und stockender Verkehr, 20 Minuten plus. Die B1 zwischen den Abzweigen Mammendorf und Wellen ist in beiden Richtungen nach Unfall gesperrt. Die B98 ist zwischen Klein-Thiemich und Großenhain wegen Überflutung gesperrt. Soweit der Verkehrsdienst. 6.47 Uhr.
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2: Gerade haben wir sie überlebt, diese krasse Hitzewelle. Gleichzeitig haben die Grünen in Sassnitz auf Rügen einen kleinen Parteitag abgehalten. Die nennen das Länderrat. Und der stand im Zeichen von Klimaschutz und wirtschaftlicher Sicherheit. Und vor allem sollte er die Linie festlegen für die kommenden Wahlkämpfe. Die da ja sind, Mecklenburg-Vorpommern und Sachsen-Anhalt. Hier bei uns im September. Denn da drohen die Grünen aus dem Landtag zu fliegen. Sie dümpeln da in den Umfragen immer so ganz nah an der 5%-Hürde herum. Und über die ganze Lage kann ich jetzt live reden mit dem Parteichef der Grünen am Telefon ist Felix Banaschak. Schönen guten Morgen.
0: Ja, schönen guten Morgen, Herr Gries.
2: Herr Banaschak, gestern hatten wir ja diesen Temperaturrekord, 41,7 Grad in Ostbrandenburg. Sie hatten Ähnliches in Sassnitz, vielleicht nicht ganz so schlimm, aber trotzdem. Welche Rolle hat denn die Hitze gespielt in Ihren strategischen Überlegungen?
0: Na, in fast weiser Voraussicht haben wir ja vor vielen Monaten entschieden, das Wochenende auf Rügen zu verbringen, wo ich glaube 5 bis 10 Grad weniger waren als jetzt beispielsweise in Sachsen-Anhalt. Also es gab eigentlich keinen besseren Ort und trotzdem war das auch bei uns ein Kampf gegen die Hitze. Und die Züge sind ausgefallen, viele Delegierte sind nicht rechtzeitig angekommen oder hatten Probleme bei der Rückfahrt. Wir haben extra Busse nochmal gechartert, also ja, auch eine Parteiveranstaltung der Grünen ist vor der Klimakrise und ihren Auswirkungen nicht sicher. Aber ich sage mal so, bei uns führt das ja nicht zu dem Widerspruch, dass wir dann trotzdem so tun, als würden wir in einer anderen Welt liegen, leben, anders als die CDU, die letzte Woche unter diesem gleichen Eindruck einen Termin gemacht hat, wo sie gesagt hat, 5 Jahre später klimaneutral reicht doch vielleicht auch noch aus. Also insofern, nein, es war eigentlich nicht der Schwerpunkt. Wir wollten über die ganz konkreten Alltagsherausforderungen im Osten des Landes reden, über Infrastruktur in den ländlichen Regionen, über die Frage, wie man Schulen in den ländlichen Regionen erhalten kann, damit die nicht geschlossen werden, damit die Wege kurz bleiben, darüber, wie wir die Strompreise im Osten günstiger machen können, also regionale Preissignale, damit die, die den Blick auf die Windräder haben, sich auch beim Blick auf die Stromrechnung freuen. Und dann kam die Erhitzung, die Hitzewelle natürlich auch bei uns an.
2: Ich frage mich gerade, ob Sie jetzt die Wähler in Sachsen-Anhalt beispielsweise locken wollen mit diesen ganzen konkreten Überlegungen oder ob Sie das Thema Klimakrise noch ansprechen wollen oder eher nicht, weil das den Menschen Angst macht. Ich meine,
0: Sachsen-Anhalt. Es ist beides, es ist beides. Wir sehen ja in Brandenburg und in Thüringen, wo wir 2024 aus den Landtagen gefallen sind, findet faktisch keine Umwelt-, keine Naturschutzpolitik mehr statt. Und um die Energiewende kümmert sich da auch keiner mehr ernsthaft. Und deswegen ist das natürlich der zentrale Punkt. Wer möchte, dass es weiter jemanden gibt, der sich für gesunde Wälder einsetzt, dafür, dass Mecklenburg-Vorpommern die Ostsee geschützt wird, dass der Harz ein schöner Rückzugsort bleibt, wer möchte, dass der Klimawandel, die Klimakrise weiter bearbeitet wird, der muss Bündnis 90 Die Grünen wählen. Aber das reicht natürlich nicht aus, sondern wir wissen, dass ganz viele Menschen gerade mit ganz anderen Themen konfrontiert sind. Gesundheitsversorgung im ländlichen Raum beispielsweise. Wie oft fährt eigentlich der Bus? Fährt überhaupt ein Bus? Was muss getan werden, damit Strecken reaktiviert werden? Also es ist ein Wahlkampf, der natürlich unser Kernthema auch im Kern hat, aber eben auch die Alltagsfragen der Menschen in den Mittelpunkt stellt.
2: Ja, aber Sie sind ja eine Partei, die besonders in den Städten punktet. Wie wollen Sie denn an die Menschen auf dem Land herankommen? Die haben ja eine ausgesprochene Antipathie gegen die Grünen, gerade in Sachsen-Anhalt.
0: Na, das Interessante ist, ich glaube, da dreht sich gerade was. Ich war ja vor dem Kongress im Wohnmobil, im Camper unterwegs mit Suse Schibora-Seidlitz, unserer Spitzenkandidatin in Sachsen-Anhalt. Wir haben Campingplätze in der Altmark angesteuert. Ja, wenn Sie da auf die Wahlergebnisse der letzten Jahre gucken, haben Sie recht.
2: Und haben bestimmt AfD-Wähler getroffen, oder?
0: Ja, natürlich, natürlich. Und das Spannende war ja, und trotzdem waren das ganz viele gute, ernsthafte Gespräche auf Augenhöhe. Nicht frei von Kontroverse, aber wohlwollend. Und ich habe da auch dann auf dem Campingplatz übernachtet und am nächsten Morgen sagten Leute zu mir, bei denen ich mir sicher war, die haben im ganzen Leben noch nicht die Grünen gewählt. Mensch, war schön gewesen, kommt doch gerne nochmal wieder. Und vielleicht ist das, ja, ob sich jetzt alles sofort in Stimmen überträgt, ist das eine. Aber ich habe ein großes Interesse daran, dass diese Verhärtung, diese Polarisierung, die wir in der Gesellschaft haben, man schreit sich nur noch an, man unterstellt dem anderen immer das Schlimmste, anstatt einfach zu gucken, hey, wir haben hier ein paar Probleme miteinander zu lösen. Was ist deine Idee, was ist meine, wie kriegen wir die zusammengelegt? Und insofern, ja, wir werden natürlich in Halle, in Magdeburg, in Dessau unterwegs sein, aber natürlich genauso im Harz, in Wernigerode und Quedlinburg und überall, wo Menschen nun mal leben, versuchen mit ihnen ins Gespräch zu kommen. Ich glaube, das wird der größte Wahlkampf in unserer Geschichte. Ich selbst werde sehr, sehr viel unterwegs sein, unsere Spitzenkandidatin, die Freundinnen und Freunde vor Ort sowieso. Und ich bin sehr zuversichtlich, dass es uns gelingen wird, den Wiedereinzug in den Landtag zu schaffen und dann auch die nächsten Jahre mitzugestalten.
2: Okay, also Sie tingeln über die Campingplätze, habe ich verstanden. Größter Wahlkampf, heißt das jetzt, das ist ein Aufwand wie bei einer Bundestagswahl?
0: Für mich persönlich ist das so. Also das ist nicht so, wie man es früher vielleicht gemacht hat. Dann kommt der Parteivorsitzende einmal in die Unistädte und lässt schön grüßen, sondern ja, ich werde da sehr, sehr beständig unterwegs sein, bin das schon seit vielen Wochen und Monaten. Aber auch der Landesverband gibt wirklich sehr viel rein. Und auch am Ende, ja, wir geben auch Geld dafür aus. Wir schaffen Partnerschaften mit anderen Landesverbänden. Über 500 Grüne aus dem ganzen Bundesgebiet kommen zum Wahlkampfurlaub rüber, unterstützen einfach die Kollegen vor Ort. Wir wollen dann wirklich eine große Präsenz sicherstellen und auch über den Wahltag hinaus, weil wir jetzt in Brandenburg und in Thüringen sehen, was passiert, wenn man eben nicht mehr im Landtag vertreten ist, was das für uns bedeutet, was das für die Länder bedeutet. Und wer das verhindern möchte, der kann gut seine Stimme vielleicht für uns aufbewahren. Und ich glaube, das Versprechen, das wir da mitgeben, ist ein ganz gutes fürs Land.
2: Die Grünen wollen alles reinwerfen in diese kommenden Wahlkämpfe in Mecklenburg-Vorpommern und natürlich auch in Sachsen-Anhalt. Darüber habe ich gesprochen mit Felix Banatschak, dem grünen Parteichef. Ich danke Ihnen.
0: Ich danke Ihnen. Schönen Tag.
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2: 6.54 Uhr. Die Empfehlungen der Rentenkommission will Kanzler Merz ja möglichst vollständig umsetzen. Auch aus der SPD-Spitze kommt viel Zustimmung. Arbeitsministerin Baas warnt vor Rosinenpickerei. Man dürfe das alles nicht zerpflücken. Aber reicht diese neue Einigkeit und der Schwung bis in die neue Woche hinein? Da gibt's heute Mitte der Woche einen Koalitionsausschuss. Da stehen die ganzen großen Reformvorhaben auf der Agenda. Unter anderem auch eine Steuerreform. Und da liegen die Koalitionspartner doch noch sehr weit auseinander. Sabine Henkel.
1: CSU-Chef Markus Söder geht einigermaßen optimistisch in die neue Woche.
5: Ich bin sicher, dass wir bei der Rente zusammenkommen beim Deutschland als Fußballweltmeister noch nicht ganz.
6: Ein Sommermärchen soll Mitte der Woche im Kanzleramt geschrieben werden. CDU, CSU und SPD wollen die Rentenreform beschließen, sich auf eine Steuerreform einigen, die Wirtschaft in Schwung bringen und alle Unstimmigkeiten ad acta legen. Märchenhaft klingt das. So, als würde die Nationalmannschaft erst Paraguay und dann Frankreich schlagen. Aber in Berlin haben sie sich tatsächlich vorgenommen, mindestens ein Kapitel einer positiven Erzählung zu schreiben.
22: Es gibt keine einfachen Antworten, aber wir müssen jetzt die schwierigen Antworten finden und da sind wir gerade dabei.
6: Sagt SPD-Finanzminister Lars Klingbeil, der seit Monaten mit der Union um eine Steuerreform ringt. Einig sind sich alle, dass kleine und mittlere Einkommen entlastet werden sollen. Nur wie das finanziert werden kann, da liegen sie weit auseinander. Differenzen gibt es auch beim Arbeitszeitgesetz. Die Union möchte den 8-Stunden-Tag quasi abschaffen, setzt sich für flexible Arbeitszeiten ein. Die SPD will da nicht in jedem Fall mitgehen. Doch trotz aller Differenzen gibt es auch Gemeinsamkeiten. Die Rentenreform eben. Nicht nur Markus Söder ist sich sicher, dass die Koalition das hinkriegt. Auch der Bundeskanzler.
23: Die Rente bleibt sicher.
6: Der Rentenkommission sei Dank. Experten und drei Abgeordnete haben sich was Großes ausgedacht. Zum Beispiel den Einstieg in Aktien. Und zwar unkompliziert und unbürokratisch, indem ein Teil der Rentenbeiträge direkt an der Börse angelegt wird. Ein Weg, der Merz begeistert.
24: Das ist eine geniale Idee. Ich habe mich nur darüber geärgert, dass ich nicht selber drauf gekommen bin.
6: Außer Friedrich Merz ist auch SPD-Chefin Bärbel Baas nicht selber drauf gekommen. Sie will aber dem ganzen Paket zustimmen. Rente mit 63 abschaffen, Renteneintrittsalter anheben und einiges mehr.
25: Alles greift ineinander und man kann das jetzt auch nicht aufschnüren und an einzelnen Stellen sich, ich sag mal, Rosinen picken, das ein oder andere rausnehmen, was einem gefällt und das andere weglassen, was einem nicht gefällt.
6: Und es wird nicht allen alles gefallen, aber so ist das nun mal, wenn eine Koalition Kompromisse machen muss. Und sie muss. Die AfD liegt in Umfragen schließlich vorn.
24: Deswegen ist Scheitern keine Option.
6: Die Koalition muss Handlungsfähigkeit beweisen. Viele Wähler und Wählerinnen sind enttäuscht, weil die Koalitionäre bisher zu oft gestritten haben. Auch deswegen, meint CDU-Generalsekretär Carsten Linnemann, sprechen sich etliche für die AfD aus.
26: Die machen das zum Teil aus Protest, weil sie mit uns unzufrieden sind. Und deswegen müssen wir da jetzt weitermachen, wo wir gerade dran sind, die Reformen zu machen, um die Menschen wieder zu überzeugen, uns zu wählen.
6: Deutschland im Reformmodus. Es liegt so viel auf dem Tisch, dass man den Überblick verlieren kann. Die Gesundheitsreform auf dem Weg, die Pflegereform in der Abstimmung, die Steuerreform hart umkämpft, die Arbeitsmarktreform schwierig. Und so könnte es sein, dass der Mittwoch nicht reicht für die große positive Erzählung. Aber mindestens ein Kapitel soll fertig werden vom Sommermärchen.
2: Sabine Henkel war das. Und was die große Rentenreform angeht, da geht es ja um einen späteren Eintritt, vielleicht sogar mit 70. Und man fragt sich, muss man bald wesentlich mehr einzahlen, länger arbeiten und am Ende bekommt man weniger raus? Robin Hartmann hat sich in Dresden mal umgehört, was die Menschen von den Plänen zur Rentenreform halten.
27: Also man gibt ja mehr ab, als halt letztendlich man das Gefühl hat, dass man halt am Ende wahrscheinlich bekommen wird. Ne? Also das ist so das Bauchgefühl.
28: Die Rente ist nicht sicher und Nein. Es geht auch nicht in die richtige Richtung. Soll ja dann auch nicht mehr reichen, 45 Jahre. Und das ist aber eigentlich schon eine verdammt lange Zeit. Und die Rentenkasse ist jetzt leer, obwohl so viel eingezahlt wurde, versteht man auch nicht.
29: Ich gehöre zur Pflege, brutal, sagst du, brutal. Und ich habe Angst, wenn ich in die Rente gehe. Das ist eine Frechheit uns gegenüber.
30: Und ich unterstütze die Rentenpläne. Könnte noch ein bisschen mehr Eigenverantwortung sein. Und die kapitalgestützte Rente könnte noch ein bisschen stärker sein, statt die 2%.
31: Das kommt auf den Beruf an, würde ich sagen. Wer den ganzen Tag vielleicht am Schreibtisch sitzt oder eine schöne Arbeit hat und sich gut fühlt, kann er ja noch ein bisschen länger arbeiten. Aber Handwerker oder Dachdecker, also da sehe ich keinen Sinn drin. Die machen sich kaputt, die gehen in Rente, fallen um und sind weg.
2: 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Wir kommen zum Wetter. Josefine Bechler, schnell die Frage. Wo sind die Unwetter gerade und wie wird's?
32: Also immer noch im Osten Sachsens, also Richtung Kreis Bautzen und Kreis Görlitz, hier vor allem in Kreis Görlitz Richtung Musgauer Heide. Aber im Saale-Orla-Kreis sind auch heftige Gewitter unterwegs und es kommen jetzt auch im Westen Thürings welche dazu.
2: Und die Abkühlung, Bekühlung bringt?
32: Ja, die sind für alle. Wir haben heute 24 bis 30 Grad in der Spitze.
2: Josefine Bechler, danke. So geht's hier weiter im Programm gleich. Gestern haben die Bürgerinnen und Bürger im Saalekreis in einer Stichwahl ihren neuen Landrat bestimmt. Wie das ausgegangen ist und was die Gründe dafür waren, besprechen wir mit unserer Landeskorrespondentin gleich.
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8: Um 7 Uhr mit Susanne Lemke. Nach der Rekordhitze am Wochenende sorgen Regen und teils schwere Gewitter für Abkühlung. In Sachsen gab es am Morgen bereits zahlreiche Einsätze, um Sturmschäden zu beseitigen. Derweil gibt es immer noch Probleme durch Hitzeschäden, unter anderem auf Abschnitten der A2 und der A14. In Leipzig sollen die Straßenbahnen ab 10 Uhr schrittweise wieder fahren. Aufgeweichte Fugenmasse an Schienen und Weichen war verklumpt und hatte den Fahrbetrieb unmöglich gemacht. Am Flughafen in Erfurt ist in der Nacht ein Passagierflugzeug notgelandet. Ein Sprecher des Airports bestätigte dem MDR, dass es sich um einen Airbus A321 der britischen Fluggesellschaft Jet 2 handelte. Die Maschine war auf dem Weg von Preceva in Griechenland nach London, als eine noch unklare Rauchentwicklung einen Alarm auslöste. Die Notlandung war erfolgreich. Die 232 Menschen an Bord blieben unverletzt und werden nun im Terminal betreut. Feuerwehr und Rettungsdienst waren mit mehr als 100 Einsatzkräften vor Ort. In der Bundesregierung wird über das Elterngeld diskutiert. Der SPD-Familienpolitiker Felix Döring warnt dabei vor Nachteilen für Mütter. Hintergrund sind Berichte, wonach die volle Bezugsdauer künftig nur noch möglich sein soll, wenn beide Eltern gleich viele Monate nehmen. Döring sagte dem MDR, wenn Väter trotz der Neuregelung nicht einspringen würden, könnten Müttern Monate verloren gehen. Er setze stattdessen auf stärkere finanzielle Anreize, wenn sich beide Eltern die Betreuung teilen. Nach den schweren Erdbeben in Venezuela ist die offizielle Zahl der Toten auf 1450 gestiegen. Wie der Präsident der Nationalversammlung mitteilte, werden außerdem rund 3200 Verletzte in Krankenhäusern behandelt. Mehr als 2500 Wohngebäude und andere Einrichtungen sind vollständig zerstört oder schwer beschädigt worden. Noch immer gelingt es, Menschen Leben zu bergen. So konnten in der Küstenstadt Carabaleda ein Mann und dessen Sohn aus den Trümmern gerettet werden. Bei der Fußball-WM ist mit Gastgeber Kanada als erstes Team ins Achtelfinale eingezogen. Die Mannschaft setzte sich mit 1:0 gegen Südafrika durch. Die deutsche Nationalmannschaft spielt heute Abend im 16. Finale gegen Paraguay. Zuvor treffen bereits Brasilien und Japan aufeinander. Das waren die Nachrichten. Das Wetter, die Temperaturen von 6 Uhr, auf dem Brocken bedeckt 19 Grad, Chemnitz bedeckt 20, Dresden wolkig 21 Grad, Eisenach wolkig 21, Erfurt wolkig 22 Grad, Fichtelberg bedeckt 17, Gera bedeckt 21, Görlitz bedeckt 24 Grad, Halle bei Regen 22, Leipzig Regen 22, Magdeburg wolkig 24, Meiningen wolkig 22 Grad. Heute Durchzug von Schauern und Gewitter mit Unwetterpotenzial. 23 bis 28, in der Oberlausitz bis 31 Grad. Morgen Sonne und Wolken im Wechsel. Weitere Schauer und Gewitter, 24 bis 29 Grad. 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Vorsicht auf der A4 Richtung Frankfurt zwischen Hohenstein-Ernstthal und Glauchau Ost, eine ungesicherte Unfallstelle. Die A2 Richtung Berlin ist zwischen Irxleben und Kreuz Magdeburg wegen Straßenschäden gesperrt. Letzte freie Abfahrt ist Bornstedt. A4 Richtung Frankfurt zwischen Kreuz Erfurt und Neudietendorf, Behinderungen nach Unfall. Die A9 Berlin-München ist zwischen Dreußig und Eisenberg in beiden Richtungen nach Unfall gesperrt. A9 Richtung München zwischen Dittersdorf und Schleiz, Stau und stockender Verkehr nach einem Unfall, eine halbe Stunde Verzögerung. A13 Richtung Berlin zwischen Ortrand und Ruhland stockt der Verkehr an einer geräumten Unfallstelle. Die A14 Richtung Schwerin ist zwischen Kreuz Magdeburg und Dahlen-Warsleben wegen Reparaturarbeiten gesperrt. A17 Richtung Dresden zwischen Grenzübergang Breitenau-Schönwald und Bad Gottleuba stau und stockend, 20 Minuten plus. DB1 ist zwischen den Abzweigen Mammendorf und Wellen in beiden Richtungen nach einem Unfall gesperrt. DB 98 ist zwischen Klein-Thiemich und Großenheim wegen Überflutung gesperrt. Soweit der Verkehrsdienst. 7.04 Uhr.
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2: Oh, Heute ist Montag, der 29. Juni. Es ist der Tag nach der Hitzewelle. Schönen guten Morgen, wünscht Hanno Gries. Und was waren das für Temperaturen gestern? Fast 42 Grad in Bautzen oder bei Bautzen. Deutschlandweiter Rekord, also schon der x-te in mehreren Tagen. Und Sie haben es gerade gehört in den Verkehrsmeldungen. Neben der Qual für uns Menschen ist das Resultat Schäden an den Schienen und den Straßen. Autobahnen sind jetzt wegen Hitzeschäden gesperrt. Straßenbahnen fahren nicht. Auch in Pflegeeinrichtungen und Krankenhäusern sind die Belastungen extrem hoch. Rettungsdienste meldeten viele Einsätze. Und nach diesen Tagen werden jetzt auch politische Forderungen laut. Dazu jetzt Birte Sönnigsen.
9: Temperaturen von bis zu 40 Grad oder sogar noch mehr. Solche heißen Tage wird es durch den Klimawandel in Zukunft häufiger geben. Ein aktueller Klimareport zeigt, dass sich Deutschland und Europa schneller erwärmen als andere Regionen auf der Welt. Das ist ein Problem für Städte, Straßen und Schienen, sagt Mobilität. Forscher Andreas Knie.
10: Dafür ist das, was wir an Infrastruktur haben, dafür ist unser Leben bisher überhaupt nicht angepasst gewesen.
9: Dass sich Deutschland besser an den Klimawandel anpassen muss, hat sich an diesem Wochenende gezeigt. Autobahnen sind teilweise gesperrt, weil die Hitze die oberste Asphaltschicht hat aufplatzen lassen. Die Deutsche Bahn hatte dazu aufgerufen, auf alle nicht notwendigen Reisen zu verzichten. Auch Regionalzüge und Straßenbahnen mussten teilweise stehen bleiben. Zum Beispiel in Leipzig. Dort hat geschmolzene Fugenmasse, Schienen und Weichen beschädigt. Zuständig für den Hitzeschutz sind vor allem die Kommunen. Sie entscheiden über Sonnensegel, Hitzeaktionspläne, Trinkbrunnen oder neue Grünstreifen und Bäume. Wie gut eine Stadt auf Hitzewellen vorbereitet ist, kann sehr unterschiedlich sein. Häufig scheitert besserer Hitzeschutz auch am Geld, sagt der CDU-Politiker Uwe Konrad. Er ist Vizepräsident des Deutschen Städtetages und betont,
11: dass vielen Städten und Gemeinden das Geld ausgeht derzeit. Wenn das Freibad schließt, kann es noch so gerne genannt werden als möglicher und notwendige Maßnahme auch für Hitzevorsorge. Es braucht entsprechende ausreichende Finanzierung der Kommunen komplett.
9: Die Hitze kostet jedes Jahr tausende Menschenleben. Rettungswagen und Notärzte mussten am Wochenende häufig ausrücken. Die Stadt Köln teilte etwa mit, dass der Rettungsdienst an seine Kapazitätsgrenzen gekommen ist. Die Dresdner Feuerwehr berichtet von Rekordeinsatzzahlen in diesem Jahr. Auch in Krankenhäusern und Pflegeeinrichtungen ist die Belastung für Patienten, Bewohnerinnen und das Personal enorm. Uwe Janssens von der Vereinigung für Intensiv- und Notfallmediziner nimmt die Bundesländer in die Pflicht, daran etwas zu ändern.
12: Wir benötigen eigentlich, um die Krankenhäuser resilient zu machen, ca. 21 bis 30 Milliarden Euro. Und die werden von den Ländern einfach nicht bereitgestellt.
9: Die Länder sind für den Umbau von Krankenhäusern und Pflegeeinrichtungen zuständig. Dort fehlt vielerorts Ortsschutz gegen die Hitze. In Dormagen mussten Bewohner eines Seniorenheims verlegt oder im Krankenhaus behandelt werden. Einige Räume waren auf 35 Grad oder noch mehr aufgeheizt.
12: Die armen alten Menschen in Pflegeheimen sind da völlig schutzlos. Da tut der Staat fast gar nichts. Da müssen die karitativen Einrichtungen etc. selber das Mittel aufwenden und legen das dann sogar an die Bewohner um.
9: Dieses Hitzewochenende hat zahlreiche Probleme und politische Forderungen zutage gebracht. Die Bundesregierung setzt aber gerade andere Prioritäten als Klimaschutz und Klimaanpassung.
2: Birte Sönnigsen war das mit dieser Bilanz der Hitzetage und den politischen Konsequenzen. Die Forderung wird allmählich laut. Jetzt haben wir es 7:08. Jetzt widmen wir uns dem Saalekreis. Da haben die Bürger gestern in einer Stichwahl ihren neuen Landrat bestimmt. Und dabei trat der CDU-Kandidat Sven Zekalla gegen den AfD-Bewerber Uwe Arendt an. Bei der ersten Wahl am 7. Juni hatte Arendt mit 43% die meisten Stimmen bekommen. CDU-Mann Zekalla landete damals mit knapp 37% auf Platz 2. Damit hatte keiner die erforderliche Mehrheit, um im ersten Anlauf Landrat zu werden. Jetzt waren also 153.000 Bürgerinnen und Bürger zur erneuten Stimmabgabe aufgefordert. Und Doreen Jonas ist unsere Landeskorrespondentin in Sachsen-Anhalt wieder live zugeschaltet. Doreen, wie sieht denn das Ergebnis aus?
13: Der CDU-Mann Sven Zekalla, der hat gewonnen mit gut 54%. Am Ende konnte er fast 6.000 Stimmen mehr einfahren als sein Mitbewerber von der AfD. Bei der ersten Runde, du hast es ja gesagt, da sah das noch ganz anders aus. Da lag eben Zekalla hinten und jetzt bei der Stichwahl, aber da konnte er ein breites Parteienbündnis hinter sich vereinen. Zekalla sagte gestern, ich zitiere mal, wir sind Landrat. Also nach dem Wahlsieg, da hat in Merseburg nicht nur die CDU gefeiert, auch andere Parteien waren dabei und eben auch viele Bürgermeister aus dem Saalekreis.
2: Und wie überraschend ist jetzt dieses Ergebnis?
13: Na, rückblickend kann man schnell sagen, bislang ist so ein Bündnis gegen den AfD-Kandidaten bei so einer Wahl ja fast immer gelungen. In Sachsen-Anhalt jedenfalls gibt es einen einzigen Bürgermeister mit AfD-Parteibuch in Ragun-Jesnitz, bundesweit eben einen AfD-Landrat in Sonneberg. Ja, und das war's auch schon. Eine Garantie aber, die gibt es eben nicht. Und gestern im Saalekreis, da war das eine ganze Weile wirklich ein Kopf-an-Kopf-Rennen. Ich habe zwischendurch kurz bei der CDU vorbeigeschaut. Da war das schon ziemlich still zunächst. Hören wir mal Sven Zikala.
0: Also die Anspannung war bei mir auf jeden Fall da. Das war immer so knapp um die 50%, mal mehr, mal weniger. Dass es natürlich dann gereicht hat, das freut mich natürlich ganz besonders. Das ist unser Wahlsieg. Und hier wurde parteiübergreifend für mich geworben, wurde mich unterstützt. Hier haben viele mitgewirkt, dass Sven Zikala Landrat wird.
13: Sagt ihm der neue Landrat des Saalekreises. Noch kurz zur AfD. Da sagte gestern Abend Hans-Thomas Tilschneider, er ist ja AfD-Kreischef im Saalekreis, es sei ein sehr starkes Ergebnis gewesen für den Kandidaten Uwe Arendt, bei aller Enttäuschung, dass es eben nicht gereicht habe, aber er habe eben das Potenzial doch voll ausgeschöpft.
2: Und nun war das ja die letzte Stichwahl vor der Landtagswahl. Was schließen wir daraus?
13: Naja, eben deswegen gilt dieser Sieg dieses Parteienbündnisses am Ende mit Sven Zikala ja als wichtiges Signal für den 6. September. Bereits im Vorfeld war ja ziemlich klar, hier wird der gewinnen, der eben am besten mobilisieren kann. Und wenn man es dann schafft gegen eine ja doch starke AfD, wir kennen ja die hohen Zustimmungswerte im Land, dann strahlt das natürlich was aus. Und deswegen konnte man gestern Abend da auch einen ziemlich zufriedenen Sven Schulze sehen, der ja nicht nur Ministerpräsident ist, sondern auch CDU-Landeschef und Spitzenkandidat.
1: Ich hatte bisher immer ein großes Vertrauen auch in die Menschen hier in Sachsen-Anhalt und das hat sich wieder bewahrheitet, dass wenn es am Ende drauf ankommt, und das war es ja heute in der Stichwahl, wo die Menschen wirklich entscheiden müssen, die AfD auf der einen Seite oder hier heute Sven Zikala auf der anderen Seite, dass sie sich mehrheitlich gegen die AfD entschieden haben.
13: Genau, und in den aktuellen Umfragen, das

0: Wahlleiterin Dana Mahn.
1: Es ist sehr heiß, aber nicht so extrem, dass es nicht möglich wäre. Und die Bürger haben auch Alternativen erwogen und die Gemeinden sind vorbereitet gewesen. Wir haben keine Rückmeldung von Gemeinden bekommen, dass sie medizinische Vorfälle gehabt hätten.
0: Also trotz erschwerter Bedingungen ist alles glatt gelaufen gestern im Saalekreis.
2: Neuer Landrat im Saalekreis wird Sven Zikala von der CDU. Informationen waren das von Ren Jonas, unserer Landeskorrespondentin. Danke dir.
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2: 7.12 Uhr. Unser Staat lebt eindeutig über seine Verhältnisse und alle sollen sparen. Allein 500 Millionen Euro weniger soll das Familienministerium ausgeben. Das fordert Finanzminister Klingbeil. Der größte Batzen, 300 Millionen, soll übers Elterngeld eingespart werden. Davon wäre dann wiederum ein erheblicher Teil eine Folge des Geburtenrückgangs. Dann geht das quasi ganz von allein. Dennoch müssten aber weitere Maßnahmen gefunden werden. Eine Variante wäre, die Elterngeldmonate neu einzuteilen. Und zwar mit mehr Pflichtmonaten für Väter. Warum das nur bedingt für mehr Gleichberechtigung sorgen, trotzdem aber Geld sparen könnte, hat Juliane Neubauer erfahren.
4: Nicht mal jeder zweite Vater nutzt aktuell die Möglichkeit, nach der Geburt eines Kindes Elterngeld zu beziehen, weiß SPD-Fachpolitiker Felix Döring. Döring betont, dass im Koalitionsvertrag eine höhere Väterbeteiligung als Zielsetzung festgelegt wurde. Er glaubt nicht daran, dass eine Neuaufteilung der Elterngeldmonate, vielleicht sogar paritätisch, der richtige Weg ist.
5: Das Problem ist einfach nur an der Stelle, dass an den Stellen, wo wir aktuell überhaupt keine Väterbeteiligung haben, dann de facto der Familie, da wo die Väter nicht einspringen würden, trotz neuer Regelung, den Müttern die Monate weggenommen würden. Das würde bedeuten also, dass im Basiselterngeld Mütter in Zukunft keine kompletten 12 Monate mehr hätten, sondern dann möglicherweise nur noch 8.
4: Noch sind es nur Überlegungen im Familienministerium, die aber viele, die gerade Elterngeld bezogen haben oder es zukünftig gerne würden, nachdenklich machen. Jonas Kosi folgen bei Instagram 135.000 Menschen, um zu sehen, wie er Vaterschaft zeitgemäß und gleichberechtigt versucht zu leben. Er kennt aus dem Kontakt zu seinen Zuschauern die Lebensrealität, die in vielen Familien existiert, und weiß, dass finanzielle Ängste oft eine Rolle spielen.
6: Wenn diese neuen Pläne vor allem dazu führen, dass die Familien finanziell unter Druck geraten oder weniger Wahlfreiheit haben, dann wirkt das auf mich eher wie eine Sparmaßnahme als echte Familienpolitik. Wer mehr Beteiligung von Vätern will, sollte Anreize schaffen und Familien unterstützen.
4: Zum Beispiel mit einer offiziellen Familienstartzeit. Hier würden Väter voll bezahlt, während sie die ersten Wochen ihre Frau im Wochenbett und ihr neugeborenes Kind begleiten. Wir müssen wegkommen von einer Kultur, in der Väter, die mehr als 2 Monate in die Elternzeit gehen, schief angeguckt werden, findet auch Franziska Schmidt vom Thüringer Familienverband.
7: Aus meiner Sicht ist der Grundgedanke, beide Partner gleichberechtigt an der Elternzeit teilhaben zu lassen, ein sehr guter. Allerdings bauen wir hier am Dach, bevor wir eigentlich das Fundament gebaut haben, denn in unserer Gesellschaft sind leider noch nicht die Voraussetzungen geschaffen, um tatsächlich das umzusetzen.
4: So gäbe es gar nicht genug Betreuungsplätze, die man bräuchte, um die Betreuungslücke zu schließen. Die könnte nämlich entstehen, wenn Väter sich aus finanziellen Gründen gegen die Elternzeit entscheiden und Kinder dann schon früher fremdbetreut werden müssten. Dabei spielt natürlich bei vielen Familien auch eine Rolle, dass die Mehrverdienenden eher weniger in Elternzeit gehen, um die finanzielle Lage der Familie besser zu halten. Hier gäbe es für Familienpolitiker Döring schon einen Lösungsansatz. Er würde für eine sogenannte Lohnersatzleistung Anreize im Elterngeld schaffen.
5: Beispielsweise so, dass für die erste Hälfte der Bezugsdauer im Elterngeld 80% Lohnersatzrate statt wie bisher 67 gezahlt werden. Und wenn man dann nicht partnerschaftlich sich das Ganze aufteilt, dann könnte man beispielsweise auf 50% Lohnersatzrate runterfallen. Wenn man es hingegen partnerschaftlich macht und Papa dann auch einige Monate übernimmt, dann wären das auch 80%.
4: Wie die Neuregelung des Elterngeldes aussehen könnte, wird mit dem Kabinettbeschluss Ende Juli bekannt werden.
2: 7.16 Uhr war das, ist es jetzt. Und unser Top-Thema heute Morgen: Nach den Rekordtemperaturen gestern mit 41,7 Grad bringen Regen und teils schwere Gewitter Abkühlung. Für den Kreis Bautzen gibt es eine amtliche Unwetterwarnung. Straßen sind gesperrt. Es gibt Hitzeschäden auf Abschnitten der A2 und der A14. Und in Leipzig sollen die Straßenbahnen ab 10 Uhr schrittweise wieder fahren. Weitere Meldungen, was noch heute wichtig wird, mit Susanne Lemke.
8: In der Lausitz werden heute 5 Seen offiziell zu einer Seenkette verbunden. Zu der feierlichen Eröffnung werden rund 150 Gäste erwartet. Damit geht ein großes

0: Projekt der Bergbausanierung zu Ende. Zwischen den gefluteten Tagebauen sind schiffbare Kanäle entstanden. In Brüssel wird heute über die handelspolitischen Spannungen zwischen der EU und China gesprochen. Der zuständige Kommissar Maroš Šefčovič erwartet dazu den chinesischen Handelsminister Wang Wentao. Die EU wirft Peking Wettbewerbsvorteile durch staatliche Subventionen vor. Mit einem symbolischen Spatenstich wird ab heute im Freizeitpark Belantes bei Leipzig eine neue Familienachterbahn gebaut. Damit geht der Freizeitpark den nächsten Schritt auf dem Weg zum geplanten Asterix-Park. Die Achterbahn soll im kommenden Frühjahr eingeweiht werden. Das Wetter. Heute wechselnd bewölkt mit Schauern und Gewittern. Örtlich Unwetter möglich, 23 bis 31 Grad. Morgen Sonne, Wolkenmix, weitere Schauer und Gewitter, 24 bis 29 Grad. MDR aktuell Verkehrsdienst. Vorsicht auf der A4 Richtung Frankfurt. Zwischen Dreieck Dresden-West und Wilsdruf liegen Fahrzeugteile auf der mittleren Fahrspur. Die A2 Richtung Berlin ist zwischen Irxlehm und Kreuz Magdeburg wegen Straßenschäden gesperrt. Vorsicht auf der A4 Richtung Frankfurt. Zwischen Hohenstein-Ernstthal und Glauchau Ost eine ungesicherte Unfallstelle. Die A9 Berlin-München ist zwischen Drossig und Eisenberg in beiden Richtungen nach einem Unfall gesperrt. Die A14 Richtung Schwerin ist zwischen Kreuz Magdeburg und Dahlen-Warsleben wegen Reparaturarbeiten gesperrt. A17 Richtung Dresden zwischen Grenzübergang Breitenau-Schönwald und Bad Gottleuber, Stau und stockender Verkehr, eine Viertelstunde Verzögerung. Die B1 ist zwischen den Abzweigen Mammendorf und Wellen in beiden Richtungen nach Unfall gesperrt. Soweit der Verkehrsdienst. 7.19 Uhr.
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2: Bleiben wir noch beim Thema Autobahnen. An der Nordverlängerung der A14 wird schon seit etlichen Jahren rumgebaut. Aus der Luft lässt sich sehen, dass zum Beispiel ab Wittenberge in Brandenburg bisher nur Wälle aus Erdreich aufgeschüttet wurden. Weiter südlich aber geht heute ein weiteres Teilstück in Betrieb. Stendal bekommt endlich einen Anschluss. Die fehlenden 7 Kilometer bis Lüderitz werden heute eröffnet. Und wir konnten die anhaltische Wirtschafts- und Infrastrukturministerin Lydia Hüskens von der FDP fragen, welche wirtschaftliche Bedeutung dieser Anschluss für Stendal hat.
3: Ich bin überzeugt, dass es auf der einen Seite natürlich dafür sorgt, dass die Menschen schneller in der Landeshauptstadt sein können oder schneller da sein können, wo sie sein wollen, wenn sie denn in Richtung Süden fahren. Wir haben das schon gemerkt, als wir den letzten Bauabschnitt freigegeben haben, dass Menschen hierher kamen nach Magdeburg und gesagt haben, boah, 15 Minuten weniger. Also es wird dann jetzt eine halbe Stunde weniger Fahrzeit sein. Das merkt man schon. Wirtschaftlich erhoffe ich natürlich auch einmal, dass die Unternehmen in der Region stabilisiert. Es gibt eine ganze Menge von Unternehmen oben in der Altmark, die sagen, ja, wenn die Autobahn ganz fertig ist, dann haben wir wirtschaftlich bessere Situationen. Wir können schneller liefern, sodass wir davon ausgehen, dass es einmal stabilisiert, aber halt eben auch, dass andere Unternehmen sich für die Region interessieren, weil Autobahnanschlüsse für wirtschaftliche Ansiedlungen ganz, ganz wichtig sind.
2: Sagt Sachsen-Anhalts Verkehrsministerin Lydia Hüskens. Also heute endlich die Freigabe der A14 zwischen Lüderitz und Stendal Süd. Dann mit Bundesverkehrsminister Patrick Schnieder und Ministerpräsident Sven Schulze. 20 nach 7 jetzt. Am Ende dieser gerade beginnenden Woche, und zwar am 3. bis 5. Juli, findet der Bundesparteitag der AfD in der Messe Erfurt statt. Dagegen mobilisieren bundesweit etliche Initiativen. Die einen wollen nur protestieren, die anderen wollen diesen Parteitag komplett verhindern. Und bei letzterem Vorhaben wird schon klar, dass es zu erheblichen Problemen kommen kann, denn der Parteitag ist ja eine legale Veranstaltung. Wie müssen sich also die Behörden auf das Ereignis vorbereiten? Das kann ich besprechen mit dem Thüringer Innenminister Georg Mayer von der SPD. Hallo nach Erfurt.
4: Schönen guten Morgen.
2: Herr Mayer, ich kann mir vorstellen, dass Sie als SPD-Politiker jetzt kein Freund von AfD-Parteitagen sind. Aber als Innenminister müssen Sie ja für Ordnung sorgen. Welches Gefühl überwiegt denn bei Ihnen gerade?
4: Richtig, ich bin erstmal Innenminister. Und ich bin dann für Recht und Ordnung zuständig. Der Parteitag ist natürlich von der Versammlungsfreiheit und vom Grundgesetz gedeckt. Deswegen kann der stattfinden. Muss er stattfinden.
2: Wie sieht das Polizeikonzept aus?
4: Naja, wir bereiten uns auf das vor, was wir jetzt natürlich auch wissen, dass es eine hohe Anzahl von Gegendemonstrationen gibt, dass es tatsächlich auch Hinweise gibt, dass etliche gewaltbereite Demonstranten sich auf den Weg nach Erfurt machen. Wir sind aber gut vorbereitet. Also sehr viele Kolleginnen und Kollegen der Polizei werden im Dienst sein. Wir werden unterstützt von anderen Bundesländern. Also wir sind darauf vorbereitet und wir analysieren natürlich die Lage jeden Tag.
2: Heißt vorbereitet, es gibt kein Eskalationspotenzial?
4: Das gibt es immer bei derart großen Lagen, weil tatsächlich bundesweit mobilisiert wird. Und es wird natürlich auch in Kreisen mobilisiert, die bekannt sind, dass sie durchaus auch mal gewaltbereit sind. Und insofern bereiten wir uns immer auf den schlechtesten Fall vor, das heißt auf eine Eskalation. Aber eines möchte ich sehr deutlich sagen, das wollen wir natürlich nicht. Wir werden alles dafür tun, dass es nicht dazu kommt. Und ich appelliere natürlich an alle Demonstrationsteilnehmer, friedlich zu demonstrieren. Dann ist das auch von der Versammlungsfreiheit gedeckt. Gewalt darf niemals ein Mittel der politischen Auseinandersetzung sein.
2: Aber die Polizei ist vorbereitet, auch mit Wasserwerfern, mit Hubschraubern. Und es wird, also man könnte auch zu einer Einkesselung greifen. Das ganze Portfolio ist da bereit, ja?
4: Ich kann jetzt nichts zur Polizeitaktik sagen. Wie immer bei großen Demonstrationslagen gehört da etliches dazu. Das ist alles vorhanden, was es braucht. Und insofern kann ich sagen, wir sind gut vorbereitet. Nichtsdestotrotz bleibe ich dabei. Ich hoffe, dass es friedlich bleibt. Das wäre der wirksame Protest. Alles andere wäre widersprüchlich, unglaubwürdig. Also eine Partei, die man als verfassungsfeindlich betrachtet, da zu demonstrieren, indem man selbst gegen die Verfassung verstößt, das ist sowas von unglaubwürdig. Deshalb nochmal mein Appell, friedlicher Protest ist gut und alles andere ist von der Versammlungsfreiheit nicht gedeckt.
2: Der DGB und andere einzelne Gewerkschaften, auch aus vielen westdeutschen Ländern, bieten sogar Busreisen an, um nach Erfurt zu kommen. Gleichzeitig wird es ein musikalisches Fest geben. Roland Kaiser und Clouseau spielen auf dem Domplatz in Erfurt. Sollten die das besser alles lassen, damit es insgesamt ruhiger wird in Erfurt?
4: Nein, ganz und gar nicht. Das normale Leben soll weiterhin stattfinden, auch in der Stadt. Ich kriege jetzt immer wieder auch Anfragen, Bürger sprechen mich auf der Straße an, ich traue mich nicht mehr am Wochenende auf die Straße und so weiter. Das normale Leben in Erfurt soll und kann auch stattfinden, auch die großen Konzerte. Das ist nun mal so, das kommt jetzt zusammen. Aber warum sollten wir da jetzt Abstriche machen? Wir sorgen für Sicherheit, so gut es geht. Die Menschen können nach Erfurt reisen, sie sollten ein bisschen früher anreisen und wer vom Erfurter Flughafen fliegen möchte, sollte auch etwas früher dorthin fahren. Aber die Wege sind offen, nicht alle, aber die Umleitungen sind ausgeschildert. Also wie gesagt, die Stadt Erfurt und auch wir von Seiten der Polizei bereiten alles so vor, dass das normale Leben weiterhin stattfinden kann.
2: Noch eine politische Frage. Dieser Parteitag ist hochsymbolisch, denn genau vor 100 Jahren, am 3. und 4. Juli 1926, trafen sich in Weimar die NSDAP. Viele Historiker sind ja entsetzt. Müssen die Behörden, auch Sie als Innenminister, da nicht auch der AfD auf die Finger schauen, mit welchen Symbolen und Worten hantiert wird auf dem Parteitag?
4: Das tun wir ja auch. Tatsächlich, aus meiner Sicht, ist das kein Zufall, sondern das ist natürlich eine Botschaft. Es ist schade, dass jetzt über diesen Parteitag selbst gar nicht geredet wird und die Botschaften, die da gesendet werden. Es gibt ja auch Anträge auf dem Parteitag, die dazu führen sollen, dass sich die Partei weiter nach ganz rechts außen öffnen soll. Also das wäre sehr gut und sehr wichtig, auch medial über diesen Parteitag selbst auch im Vorfeld mal zu berichten. Ich glaube da nicht an Zufälle. Das ist eine Botschaft, die man senden möchte. Ich erlebe die AfD, wir haben sie im Thüringer Landtag damit konfrontiert. Das Ergebnis war nur höhnisches Lachen. Auch das ist eine Botschaft. Ich habe große Zweifel, dass diese Partei auf dem Boden des Grundgesetzes steht.
2: Der AfD-Parteitag am kommenden Wochenende in Erfurt wirft seine Schatten voraus. Darüber habe ich gesprochen mit Georg Mayer, Innenminister in Thüringen. Herr Mayer, ich danke Ihnen.
4: Ich danke Ihnen.
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2: Da hat uns die Frage unseres Hörers Carsten Kretschmer aus Dresden erreicht. Der möchte wissen, wie verflochten Gewerkschaften mit der Gegenseite sind. Also konkret, wie viele Aktien Gewerkschaften an Unternehmen ihrer jeweiligen Branche halten. Er hat nämlich den Verdacht, dass sich die Gewerkschaften mit solchen Beteiligungen ihre Streikkassen füllen könnten. Stefan Kloss hat sich erkundigt.
5: Um es kurz zu machen, ob Gewerkschaften direkt Aktien in ihren jeweiligen Branchen besitzen, lässt sich nicht abschließend klären. So teilte der Deutsche Gewerkschaftsbund auf eine Anfrage von MDR aktuell schriftlich mit.
6: Der DGB und seine Gewerkschaften finanzieren sich ausschließlich aus Mitgliedsbeiträgen. Genau das sichert unsere Unabhängigkeit. Zudem legen wir auch Liquidität werterhaltend an. Über die entsprechende Vermögensstrategie äußern wir uns jedoch nicht.
5: Ähnlich äußerte sich auch die Eisenbahn- und Verkehrsgesellschaft, die EVG. Schriftlich hieß es:
7: Als unabhängige Gewerkschaft finanziert sich die EVG ausschließlich aus Mitgliedsbeiträgen.
2: Liquidität wird außerdem werterhaltend angelegt.
5: Und die GEW, die Gewerkschaft Erziehung und Wissenschaft, in der zahlreiche Lehrer zum Beispiel organisiert sind, antwortete auf eine MDR-Aktuell-Anfrage mit:
7: Die Gewerkschaft Erziehung und Wissenschaft hat keine Aktien oder Beteiligungen an Unternehmen in der Bildungsbranche. Die GEW finanziert sich allein aus Mitgliedsbeiträgen.
5: Hat Cockpit, die Vereinigung der Piloten, Anteile zum Beispiel an Lufthansa? Dazu schrieb die Gewerkschaft:
2: Nein, die Vereinigung Cockpit hat keine Aktien oder Beteiligungen. Wir finanzieren uns aus Mitgliedsbeiträgen.
5: Ähnlich äußerte sich die IG Metall auf eine MDR-Aktuell-Anfrage.
6: Die IG Metall finanziert sich nahezu ausschließlich aus den Mitgliedsbeiträgen ihrer rund 2 Millionen Mitglieder. Diese Finanzierungsstruktur garantiert unsere Unabhängigkeit und Durchsetzungsfähigkeit im Betrieb. Ein Teil der Beiträge wird als Rücklagen werterhaltend, teils auch am Kapitalmarkt angelegt.
5: Wie aus einigen Antworten hervorgeht, haben ein paar Gewerkschaften ihre Mitgliedsbeiträge am, wie es heißt, Kapitalmarkt werterhaltend angelegt. Das können durchaus auch Aktien sein. Aber ob diese Aktien in der jeweiligen Branche angelegt wurden und werden, lässt sich nicht ermitteln.
2: Stefan Kloss war das mit diesem Bericht für Hörer machen Programm. Kommen wir zum Wetter. Josephine Bechler macht sich schon bereit. Josephine, wie ist denn das mit den Unwettern jetzt gerade? Wo sind die?
8: Im Osten Sachsens, also vor allem im Kreis Bautzen, aber auch im nördlichen Bereich des Kreises Görlitz. Da sind die besonders aktiv. Also da können auch Starkregenereignisse bis 30 Liter auf den Quadratmeter auftreten. Schwere Sturmböen oder Hagel sind auch möglich. Es blitzt da auch in einer Zahl, also ein sehr großes Feuerwerk da am Himmel. Es wird auch ein paar Gewitter, vor allem jetzt gerade im Saale-Orla-Kreis geben, mit teilweise auch Starkregen. Aber da ist keine Unwetterwarnung rausgegeben und demnächst ziehen auch wieder Schauer im Westen auf. Das betrifft erstmal den Wartburgkreis, aber auch den westlichen Bereich der Altmark.
2: Und ich lerne gerade, dass sich 30 Grad kühl anfühlen können, wenn man von oben kommt. Wie sieht es da temperaturmäßig aus?
8: Also wir haben einen Temperaturunterschied heute zu gestern von 10 Grad. In der Spitze liegen wir heute so bei 23 bis örtlich 30 Grad und die 30 Grad vor allem noch an der Neiße. Also da geht's am höchsten hinauf und ansonsten sind wir doch aber im sommerlich warmen Bereich.
2: Wie geht das so weiter?
8: Es bleibt wechselhaft von der Tendenz. Also wir haben morgen auch wieder immer noch mit dieser feuchtlabilen Luft zu tun. Es gibt nur im Westen vielleicht mal ein paar größere Aufheiterungen und da kann es auch wieder recht viel Sonnenschein geben. Aber insgesamt sind weiterhin Schauer und Gewitter unterwegs und das zieht sich auch durch die Woche. Temperaturen bleiben im sommerlich warmen Bereich.
2: Das Wetter mit Josephine Bechler. Danke. Thema gleich hier bei uns. Die Grünen haben am Wochenende in Sassnitz auf Rügen einen kleinen Parteitag abgehalten, um ihre Strategie festzulegen für die kommenden Wahlkämpfe, unter anderem also in Sachsen-Anhalt. Und darüber habe ich gesprochen mit dem Grünen-Chef Felix Banatschak. Das Interview hier in einer Viertelstunde.
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0: Um 7.30 Uhr mit Susanne Lemke. Regen und teils schwere Gewitter haben Abkühlung gebracht. Aus Sachsen wurden am Morgen Blitzeinschläge und Sturmschäden gemeldet, vor allem in und um Dresden, im Raum Görlitz sowie aus Limbach-Oberfrohna. Aktuell gibt es Gewitterwarnungen auch für Ost- und Westthüringen. Hitzeschäden gibt es noch auf Abschnitten der A2 und A14. In Leipzig sollen die Straßenbahnen im Laufe des Tages auf einem Rumpfnetz wieder fahren. Das teilten die LVB am Morgen mit. Aufgeweichte Fugenmasse an Schienen und Weichen war verklumpt und hatten Fahrten am Wochenende unmöglich gemacht. Die Weltgesundheitsorganisation schätzt ein, dass die Hitzewelle in Europa für hunderte zusätzliche Todesfälle mitverantwortlich ist. WHO-Chef Tedros teilte auf X mit, mehr als 1300 Fälle hingen mit den hohen Temperaturen der letzten Tage zusammen. Hitzestress werde oft als stiller Killer bezeichnet. Europäische Wohnungen, Arbeitsplätze und Schulen seien für solche Temperaturen nicht ausgelegt. Tedros zufolge leiden derzeit 150 Millionen Menschen unter extremer Hitze. Europa sei der sich am schnellsten erwärmende Kontinent der Erde. Die Erwärmung verlaufe doppelt so schnell wie im weltweiten Durchschnitt. Thüringens Innenminister Georg Mayer hat im Vorfeld des AfD-Bundesparteitags in Erfurt an alle Demonstrierenden appelliert, friedlich zu bleiben. Der SPD-Politiker sagte dem MDR, Gewalt dürfe niemals Mittel politischer Auseinandersetzung sein. Nur friedlicher Protest sei von der Versammlungsfreiheit gedeckt. Die Polizei stelle sich auf ein großes Einsatzgeschehen ein. Ziel sei es, eine Eskalation zu verhindern. Zu den Protesten werden bis zu 50.000 Menschen erwartet. Der CDU-Politiker Sven Cikala ist neuer Landrat im Saale-Kreis. Er setzte sich in einer Stichwahl mit gut 54% gegen den AfD-Bewerber Uwe Ahrendt durch. Die Wahlbeteiligung lag bei knapp 45% und damit niedriger als im ersten Durchgang. An der Talsperre Pöhl im Vogtland werden zwei Männer vermisst. Nach Angaben der Polizei waren die beiden gestern Nachmittag auf einem Tretboot mit einer Frau unterwegs. Als die beiden Männer ins Wasser gingen, sollen sie von der Strömung abgetrieben und verschwunden sein. Die Frau schaffte es zurück ans Ufer. Die Suche soll heute fortgesetzt werden. Das waren die Nachrichten. Das Wetter, die Temperaturen von 7 Uhr. In Dresden wolkig 21 Grad, Eisenach stark bewölkt 21, Erfurt stark bewölkt 22 Grad, Gardelegen stark bewölkt 23, Hoyerswerda Regen 21 Grad, Magdeburg wolkig 24, Neuhaus am Rennweg bedeckt 20, Oschatz wolkig 21, Plauen bedeckt 20, Wernigerode wolkig 22, Wittenberg 24 Grad. Heute Durchzug von Schauern und Gewitter mit Unwetterpotenzial 23 bis 28, in der Oberlausitz bis 31 Grad. Morgen Sonne und Wolken im Wechsel, weitere Schauer und Gewitter 24 bis 29 Grad. MDR aktuell Verkehrsdienst. Die A2 Richtung Berlin ist zwischen Irxleben und Kreuz Magdeburg wegen Straßenschäden gesperrt. Letzte freie Abfahrt ist Bornstedt. A4 Richtung Frankfurt zwischen Hohenstein-Ernsthal und Glauchau-Ost steht ein defektes Fahrzeug in der Baustelle. A4 Richtung Frankfurt zwischen Kreuz Erfurt und Neu-Dietendorf sind zwei Spuren nach einem Unfall gesperrt. Die A9 Richtung Berlin ist zwischen Eisenberg und Reussig wegen Lkw-Bergungsarbeiten gesperrt. 5 Kilometer Stau bis Bad Klosterlausnitz. Richtung München ist die rechte Spur wieder frei, zurzeit noch Stau. Die Umleitungsstrecken über Eisenberg sind überlastet. Die A14 Richtung Schwerin ist zwischen Kreuz Magdeburg und Dahlen-Warsleben wegen Reparaturarbeiten gesperrt. A17 Richtung Dresden zwischen Grenzübergang Breitenau-Schönwald und Bad Kürt-Leuber Stau und stockender Verkehr. Vorsicht auf der A72 Richtung Leipzig zwischen Stolberg Nord und Chemnitz Süd liegt ein Pkw-Rad auf der linken Fahrspur. Die B1 zwischen den Abzweigen Mammendorf und Wellen ist in beiden Richtungen nach Unfall gesperrt. Die B98 ist zwischen Klein-Thiemich und Großenhain wegen Überflutung gesperrt. Soweit der Verkehrsdienst, 7.34 Uhr.
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2: Im Studio Hanno Gries, guten Morgen. Die USA und der Iran hatten eigentlich eine Waffenruhe vereinbart, bis ein Friedensvertrag abgeschlossen ist. Eigentlich, muss man sagen, denn am Wochenende gab es in dieser für die Weltwirtschaft so wichtigen Straße von Hormus wieder Raketen- und Drohnenangriffe. Nachdem der Iran ein Frachtschiff attackiert hatte, schoss das US-Militär zurück. Ist der Frieden, ist die Waffenruhe in Gefahr? Dazu jetzt Kommentare deutscher Medien.
9: Die Nürnberger Zeitung warnt: Die jüngste Eskalation verstärkt das Misstrauen gegen die Islamische Republik in der Region und ist Wasser auf die Mühlen der Befürworter eines neuen Angriffs auf den Iran in der arabischen Welt, Israel und den USA. Solange Teheran versucht, die Einigung mit den USA als Selbstbedienungsladen zu behandeln, indem man sich Dinge holen und andere ignorieren kann, solange wächst die Gefahr eines neuen Konflikts. Die Frankfurter Rundschau ist skeptisch. Das beschädigte Abkommen mit Teheran ist für die Trump-Administration kein Ausweg mehr aus dem Krieg mit dem Iran. Beide Konfliktparteien dürften zwar nach dem militärischen Konflikt wieder an den Verhandlungstisch zurückkehren, aber auch in bekannte Muster zurückfallen. Die Frankfurter Allgemeine Zeitung sieht es so: Für das Regime in Teheran muss es den Anschein haben, dass die Nachteile, die die USA ihm zufügen können, allenfalls vorübergehend sind. Für Trump sieht es umgekehrt aus. Daher hat er sich auf eine Vereinbarung eingelassen, die Iran fast alles gibt, was es möchte, und die in dem, was sie nicht gibt, so vage formuliert ist, dass jede Seite sie nach eigenem Gutdünken auslegen kann. So wie es jetzt die Iraner mit der Frage tun, in welchem Ausmaß sie schon während der Verhandlungen Kontrolle über die Straße von Hormus ausüben. Die Stuttgarter Zeitung beleuchtet die wirtschaftlichen Konsequenzen. Teheran pocht auf die Kontrolle über die Straße von Hormus und ist bereit, die Weltwirtschaft zu erpressen. Das Regime findet auch nichts dabei, die arabischen Nachbarn, die bei der Finanzierung des Wiederaufbaus dringend gebraucht werden, durch die erneute Sperrung der Meerenge unter Druck zu setzen. Die Aggression verstärkt das Misstrauen gegen die Islamische Republik und ist Wasser auf die Mühlen der Befürworter eines neuen Angriffs auf den Iran. Abschließend die Südwestpresse aus Ulm. Ob der Konflikt wieder aufflammt, ist offen. Während das iranische Regime den Finger sehr schnell am Abzug hat, droht Trump wie üblich mit kompletter Vernichtung des Landes. Beides erhöht nicht die Bereitschaft zu tragfähigen Verhandlungsergebnissen.
2: Die Meinungen deutscher Medien gesammelt hier in der Medienschau. Nach den schweren Erdbeben in Venezuela werden immer noch tausende Menschen vermisst. Man muss davon ausgehen, dass sie unter den Trümmern begraben liegen und mit jeder Stunde, die vergeht, schwinden die Chancen, sie noch lebend zu bergen. Doch Rettungskräfte sind im Einsatz, immer wieder werden Opfer tatsächlich auch noch gerettet und die Angehörigen wollen die Hoffnung nicht aufgeben. Anne Demmer über die aktuelle Lage.
10: Auf dem Bürgersteig der Küstenstraße von La Guaira sitzen einige Frauen unter einem Sonnenschirm. Vor ihnen liegen nur noch Trümmer von Vista Mar, wie das Gebäude sich nennt. Es hat mal einen Architektenwettbewerb gewonnen, erzählt Jenny Cabrera müde. Sie hofft, dass ihre Eltern noch leben. Tag und Nacht harrt sie vor dem Gebäude aus, schläft auf einem weißen Plastikstuhl. Wenn in den letzten Tagen jemand von den Rettungskräften hier vorbeikam, bin ich immer schnell hingerannt. Ich habe die Deutschen hierher geholt, die Feuerwehr, alle, die bereit waren zu helfen. Hier sind noch Menschen, die leben. Die Hoffnung haben wir und wir werden sie nicht verlieren. Es gibt ein Lebenszeichen einer 56-jährigen Frau, wie es heißt. Auch solche Nachrichten bestärken Jenny Cabrera. Sie setzt sich zurück unter den Sonnenschirm. Es ist heiß in der Küstenstadt. Überall wimmelt es von Menschen in Schutzwesten und gelben Helmen, von plötzlich obdachlos gewordenen Menschen, die nicht wissen, wohin. Die mit Plastiktüten auf dem Bürgersteig umherirren oder vor ihren zerstörten Häusern auf Matratzen kampieren. Überall herrscht Chaos. Auf einem staubigen Grundstück hat das Militär ein provisorisches Camp eingerichtet. Kleiderspenden wurden achtlos auf einen Haufen geschüttet. Männer, Frauen und Kinder fischen nach passenden Kleidungsstücken. Viele haben alles von einem Moment auf den anderen verloren. Das Militär verteilt Medikamente, Windeln, Wasser und Lebensmittel. Familien haben Bettenlager aufgebaut. Drumherum gibt es nur noch Trümmer und Verwüstung. Ein Hubschrauber landet, Staub wirbelt auf und legt sich auf die Bettenlager. Für La Guaira ist es nicht die erste Katastrophe. Im Jahr 1999 verwüsteten Erdrutsche, die durch massive Regenfälle ausgelöst wurden, die Armenviertel in den Hügeln der Stadt und forderten mindestens 15.000 Todesopfer. Und nun das Beben. Inzwischen sind Rettungsteams aus mindestens 17 Ländern unterwegs in die Krisenregion oder bereits dort eingetroffen, unter anderem das Technische Hilfswerk aus Deutschland, Rettungskräfte aus Spanien, El Salvador, Kolumbien, Mexiko. Vor den Trümmern von Vista Mar gibt es Bewegung. Die freiwilligen Helfer der venezolanischen Organisation Ángeles de las Vías gibt der Menschentraube zu verstehen, dass sie Platz machen soll. Und dann wird eine 56-jährige Frau ganz langsam über das Geröll herausgetragen. Auch John Morrison ist mit seinem Rettungsteam aus den USA dabei. 13 Stunden hat es von der ersten Kontaktaufnahme gedauert, bis sie gerettet werden konnte. Vorher wurden ihr durch eine Öffnung bereits Medikamente gegeben. Dann haben wir die Öffnung immer weiter ausgehöhlt, um sie herauszuholen. Das war eine großartige Teamarbeit. Mehr als 4 Tage nach dem Beben wurde Katie Arcaya gerettet.
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11: Mit Susanne Böttcher, Blick zur Weltmeisterschaft. Kanada hat das, was Deutschland gern möchte, nämlich einen Einzug ins Achtelfinale. Auf die Kanadier schauen wir gleich. Deutschland gegen Paraguay ab 22.30 Uhr. Anne van Eickels schaut voraus.
12: Es ist schon 12 Jahre her, dass Mario Götze im Maracanã-Stadion gegen Argentinien den entscheidenden Treffer zum 4. Stern erzielte. 12 Jahre, in denen eine ganze Generation von Nationalspielern aufgewachsen ist, ohne jemals den Nervenkitzel eines Alles-oder-nichts-Spiels bei einer WM erlebt zu haben. Zweimal war zuletzt für die deutsche Mannschaft ja schon nach der Vorrunde Schluss. Nur ein einziger Spieler weiß überhaupt, wie es sich anfühlt, ein K.O.-Spiel zu gewinnen. Manuel Neuer. Für Kai Havertz ist das Neuland.
13: Die Vorfreude ist bei allen da. Viele Spieler haben diese K.O.-Spiele bei einer WM noch nicht gemacht. Deswegen freuen wir uns alle riesig.
12: Gegner Paraguay gilt als unbequem. Eine Mannschaft, die auf Fehler des Gegners wartet, gnadenlos umschaltet und ein bisschen an Ecuador erinnert.
14: Ja, Ähnlichkeiten sind sicher, dass sie auch über eine sehr starke Körperlichkeit und Defensive kommen. Das ist schon so auch eine ihrer Leitsprüche, glaube ich, in ganz Paraguay, so dieser Kampfgeist. Und das merkt man schon, dass sie Gas geben wollen.
12: Ob Julian Nagelsmann seine Mannschaft im Vergleich zur 1:2-Niederlage im letzten Gruppenspiel verändern wird, wollte er nicht verraten.
14: Geht um auch dem gegnerischen Trainer jetzt nicht die Arbeit am Abend vorher viel, viel leichter zu machen, als es zwingend sein muss.
12: Und so bleibt dem Bundestrainer vor dem 16. Finale die schöne englische Erkenntnis: Wenn du gewinnst, ist alles perfekt. Wenn du verlierst, ist alles Mist.
14: If you win, everything is perfect. If you lose, everything is shit.
12: Im ersten WM-KO-Spiel für die deutsche Mannschaft seit 2014.
11: Und wie Co-Gastgeber Kanada ins Achtelfinale eingezogen ist, das hat Philipp Weißkirch beobachtet.
15: Als die Nachspielzeit anbricht, beim Stand von 0:0 zwischen Südafrika und Kanada, als sich fast 70.000 Menschen im Stadion schon gedanklich auf eine Verlängerung einstellen, da geht es in der Stadt der Engel doch noch mit dem Teufel zu. In einem über weite Strecken einschläfernden 16. Finale setzt Kanada ein spätes Hallo wach. Am Strafraum von Südafrika fasst sich Kanadas Kapitän Stephen Eustachio ein Herz und setzt den Ball per Volleyabnahme neben den linken Pfosten.
16: Wir haben so hart für diesen Sieg gearbeitet. Das ist ein Sieg für alle Kanadier. Wir haben bis zum Schluss an uns geglaubt. Und bei meinem Schuss hat es sich so angefühlt, als hätte jeder hier mitgeschossen, jeder ein bisschen Kraft dazugegeben und er ist rein. Ich bin so glücklich.
15: Ausgerechnet in der Stadt der Engel schießt Eustachio ein Tor. Denn hier spielt er Fußball in der Major League Soccer für den Los Angeles Football Club. Er ist ausgeliehen vom FC Porto. Der 29-Jährige wird zwar in Kanada geboren, Mama und Papa kommen aber aus Portugal, wo Eustachio auch aufgewachsen ist. Noch bis 2019 spielt er in der U21-Nationalmannschaft von Portugal. Dann entscheidet er sich aber für Kanada. Zum Glück, denkt wohl Kanadas Coach Jesse Marsh, nach diesem Tor, nach diesem Sieg gegen Südafrika.
16: Wir hatten das ganze Spiel über Chancen, waren aber nicht kaltschnäuzig genug. Und als Steph diesen Ball auf dem Fuß hatte, habe ich einfach nur gehofft, dass er ihn reinmacht.
15: Der Co-Gastgeber Kanada ist weiter bei der WM dabei. Und Jesse Marsh adelt nicht nur Eustachio, sondern all seine Spieler. Ihr seid kanadische Helden. Teuflisch gut. Kanada steht erstmals in einem WM-Achtelfinale und trifft dort entweder auf die Niederlande oder Marokko.
11: Und jetzt geht's noch aufs Rad. Am kommenden Wochenende beginnt die Tour de France mit dem großen Start in Barcelona. Am vergangenen Wochenende gab es die deutschen Meisterschaften in Thüringen, beobachtet von Holger Gersker. Wer fährt denn mit Rückenwind zur Tour?
17: Ja, also mit ganz viel Rückenwind wird natürlich der neue deutsche Meister Felix Engelhardt die Tour de France bestreiten. Man startet ja dann mit dem weißen Trikot, mit dem schwarz-rot-goldenen Brustring des deutschen Meisters, ist für alle gut erkennbar. Und Felix Engelhardt war super glücklich und das wird eine tolle erste Tour de France für ihn. Aber wenn man sich das Ergebnis anschaut, mal abgesehen von dem früheren Eisschnellläufer Lennart Jasch auf Platz 2, der dritte, vierte und fünfte werden auch zur Tour de France reisen. Und das ist natürlich auch schon ein Formbeweis, ein Formnachweis, auch für Nico Denz, der dann Helfer sein wird für Florian Lipowitz, der ja wieder die deutsche Meisterschaft ausgelassen hat, der Tourdritte des vergangenen Jahres. Platz 4 für Nils Pohle, der war hier Zeitfahrmeister in Thüringen. Auch er wird wieder brillieren als Helfer von Tadej Pogacar, da kann man sich sicher sein. Der Einzige, der so ein bisschen geknickt war, war der Vorjahrsmeister Georg Zimmermann als Fünfter. Der war immerhin so toll in Form, dass er in diesem Jahr am 1. Mai in Frankfurt das World Tour Rennen gewonnen hat. Und der muss das weiße Trikot eben ausziehen, was jetzt Felix Engelhardt ab kommender Woche tragen wird.
11: Die Informationen von Holger Gersker.
2: Damit 7.45 Uhr. Unsere Topmeldung jetzt. Regen und teils schwere Gewitter haben Abkühlung gebracht. Aus Sachsen werden heute Morgen Blitzeinschläge und Sturmschäden gemeldet. Vor allem in und um Dresden, im Raum Görlitz und Limbach-Oberfrohna. Aktuell gibt es auch Gewitterwarnungen für Ost- und Westthüringen. Derweil sind weiterhin einige Abschnitte der Autobahnen A2 und A14 wegen Hitzeschäden gesperrt. Weitere Meldung mit Susanne Lemke.
0: Der Bundespolizei droht nach Angaben der Gewerkschaft der Polizei ein Engpass bei der Ausstattung mit Bodycams. GdP-Vorsitzender Andreas Roskopf sagte der Rheinischen Post, eine Ausschreibung über 2500 neue Geräte mit einer Option auf weitere 1500 sei gescheitert. Der bisherige Hersteller stelle seinen Support ein. Kleidungsstücke des Online-Händlers Shein sind zum Teil stark mit Chemikalien belastet. Das hat eine Studie des Bremer Umweltinstituts im Auftrag der Deutschen Umwelthilfe gezeigt. Demnach reißen 7 von 18 getesteten Kleidungsstücken die Grenzwerte der EU. Der ehemalige Nordhäuser Ballettdirektor Ivan Alboresi ist für den Deutschen Theaterpreis der Faust nominiert worden. Wie der Deutsche Bühnenverein mitteilte, ist er in der Kategorie Schauspiel und Musiktheater für seine Choreografie Giselle vorgeschlagen worden. Alboresi war 10 Jahre lang Ballettdirektor am Theater Nordhausen. Das Wetter. Heute wechselnd bewölkt mit Schauern und Gewittern. Örtlich Unwetter möglich, 23 bis 31 Grad. Morgensonne, Wolkenmix, weitere Schauer und Gewitter, 24 bis 29 Grad. MDR aktuell Verkehrsdienst. Vorsicht auf der A72 Richtung Hof zwischen Plauen Ost und Plauen Süd. Eine ungesicherte Unfallstelle. Die A2 Richtung Berlin ist zwischen Irxleben und Kreuz Magdeburg wegen Straßenschäden gesperrt. A4 Richtung Frankfurt zwischen Gerbersdorf und Frankenberg 5 Kilometer Stau. A4 Richtung Frankfurt zwischen Hohenstein-Ernstthal und Glauchau Ost steht ein defektes Fahrzeug im Baustellenbereich. A4 Richtung Frankfurt zwischen Kreuz Erfurt und Neudietendorf Stau nach Unfall. Die A9 Richtung Berlin ist zwischen Eisenberg und Reußig wegen LKW-Bergungsarbeiten gesperrt. Die A14 Richtung Schwerin ist zwischen Kreuz Magdeburg und Dahlen-Warsleben wegen Reparaturarbeiten gesperrt. A17 Richtung Dresden zwischen Grenzübergang Breitenau-Schönwald und Bad Gottleuba Stau und stockender Verkehr 20 Minuten plus. Soweit der Verkehrsdienst. 7.48 Uhr.
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2: Jetzt haben wir sie überstanden, diese krasse Hitzewelle. Gleichzeitig haben in den letzten Tagen die Grünen in Sassnitz auf Rügen einen kleinen Parteitag abgehalten. Länderrat nennen die das. Und der stand im Zeichen von Klimaschutz und wirtschaftlicher Sicherheit. Vor allem sollte er die Linie festlegen für die kommenden Wahlkämpfe. Die da sind Mecklenburg-Vorpommern und Sachsen-Anhalt im September. Denn da drohen ja die Grünen aus dem Landtag zu fliegen. Sie dümpeln in den Umfragen nah an der 5%-Hürde herum. Und über diese Lage konnte ich vorhin reden mit dem Parteichef der Grünen, Felix Banaschak. Guten Morgen.
18: Ja, schönen guten Morgen, Herr Gries.
2: Herr Banaschak, gestern hatten wir ja diesen Temperaturrekord, 41,7 Grad in Ostbrandenburg. Sie hatten Ähnliches in Sassnitz, vielleicht nicht ganz so schlimm, aber trotzdem. Welche Rolle hat denn die Hitze gespielt in Ihren strategischen Überlegungen?
18: Na, in fast weiser Voraussicht haben wir ja vor vielen Monaten entschieden, das Wochenende auf Rügen zu verbringen, wo ich glaube 5 bis 10 Grad weniger waren als jetzt beispielsweise in Sachsen-Anhalt. Also es gab eigentlich keinen besseren Ort und trotzdem war das auch bei uns ein Kampf gegen die Hitze. Und die Züge sind ausgefallen, viele Delegierte sind nicht rechtzeitig angekommen oder hatten Probleme bei der Rückfahrt. Wir haben extra Busse nochmal gechartert. Also ja, auch eine Parteiveranstaltung der Grünen ist vor der Klimakrise und ihren Auswirkungen nicht sicher. Aber ich sag mal so, bei uns führt das ja nicht zu dem Widerspruch, dass wir dann trotzdem so tun, als würden wir in einer anderen Welt leben, anders als die CDU, die letzte Woche unter diesem gleichen Eindruck einen Termin gemacht hat, wo sie gesagt hat, 5 Jahre später klimaneutral reicht doch vielleicht auch noch aus. Also insofern, nein, es war eigentlich nicht der Schwerpunkt. Wir wollten über die ganz konkreten Alltagsherausforderungen im Osten des Landes reden, über Infrastruktur in den ländlichen Regionen, über die Frage, wie man Schulen in den ländlichen Regionen erhalten kann, damit die nicht geschlossen werden, damit die Wege kurz bleiben, darüber, wie wir die Strompreise im Osten günstiger machen können, also regionale Preissignale, damit die, die den Blick auf die Windräder haben, sich auch beim Blick auf die Stromrechnung freuen. Und dann kam die Erhitzung, die Hitzewelle natürlich auch bei uns an.
2: Ich frage mich gerade, ob Sie jetzt die Wähler in Sachsen-Anhalt beispielsweise locken wollen mit diesen ganzen konkreten Überlegungen oder ob Sie das Thema Klimakrise noch ansprechen wollen oder eher nicht, weil das den Menschen Angst macht.
18: Das ist beides. Wir sehen ja in Brandenburg und in Thüringen, wo wir 2024 aus den Landtagen gefallen sind, findet faktisch keine Umwelt-, keine Naturschutzpolitik mehr statt. Und um die Energiewende kümmert sich da auch keiner mehr ernsthaft. Und deswegen ist das natürlich natürlich der zentrale Punkt. Wer möchte, dass es weiter jemanden gibt, der sich für gesunde Wälder einsetzt, dafür, dass Mecklenburg-Vorpommern die Ostsee geschützt wird, dass der Harz ein schöner Rückzugsort bleibt. Wer möchte, dass die Klimakrise weiter bearbeitet wird, der muss Bündnis 90 Die Grünen wählen. Aber das reicht natürlich nicht aus, sondern wir wissen, dass ganz viele Menschen gerade mit ganz anderen Themen konfrontiert sind. Gesundheitsversorgung im ländlichen Raum beispielsweise. Wie oft fährt eigentlich der Bus? Fährt überhaupt ein Bus? Was muss getan werden, damit Strecken reaktiviert werden? Also es ist ein Wahlkampf, der natürlich unser Kernthema auch im Kern hat, aber eben auch die Alltagsfragen der Menschen in den Mittelpunkt stellt.
2: Ja, aber Sie sind ja eine Partei, die besonders in den Städten punktet. Wie wollen Sie denn an die Menschen auf dem Land herankommen? Die haben ja eine ausgesprochene Antipathie gegen die Grünen, gerade in Sachsen-Anhalt.
18: Na, das Interessante ist, ich glaube, da dreht sich gerade was. Ich war ja vor dem Kongress im Wohnmobil, im Camper unterwegs mit Suse Schibora-Seidlitz, unserer Spitzenkandidatin in Sachsen-Anhalt. Wir haben Campingplätze in der Altmark angesteuert. Ja, wenn Sie da auf die Wahlergebnisse der letzten Jahre gucken, haben Sie recht.
2: Und haben bestimmt AfD-Wähler getroffen, oder?
18: Ja, natürlich, natürlich. Und das Spannende war ja, und trotzdem waren das ganz viele gute, ernsthafte Gespräche auf Augenhöhe. Nicht frei von Kontroverse, aber wohlwollend. Und ich habe da auch dann auf dem Campingplatz übernachtet und am nächsten Morgen sagten Leute zu mir, bei denen ich mir sicher war, die haben ihr im ganzen Leben noch nicht die Grünen gewählt. Mensch, war schön gewesen, kommt doch gerne nochmal wieder. Ob sich jetzt alles sofort in Stimmen überträgt, ist das eine, aber ich habe ein großes Interesse daran, dass diese Verhärtung, diese Polarisierung, die wir in der Gesellschaft haben, man schreit sich nur noch an, man unterstellt dem anderen immer das Schlimmste, anstatt einfach zu gucken, hey, wir haben hier ein paar Probleme miteinander zu lösen, was ist deine Idee, was ist meine, wie kriegen wir die zusammengelegt? Und insofern, ja, wir werden natürlich in Halle, in Magdeburg, in Dessau unterwegs sein, aber natürlich genauso im Harz, in Wernigerode und Quedlinburg und überall, wo Menschen nun mal leben, versuchen mit ihnen ins Gespräch zu kommen. Ich glaube, das wird der größte Wahlkampf in unserer Geschichte. Ich selbst werde sehr, sehr viel unterwegs sein, unsere Spitzenkandidatin, die Freundinnen und Freunde vor Ort sowieso. Und ich bin sehr zuversichtlich, dass es uns gelingen wird, den Wiedereinzug in den Landtag zu schaffen und dann auch die nächsten Jahre mitzugestalten.
2: Okay, also Sie tingeln über die Campingplätze, habe ich verstanden. Größter Wahlkampf, heißt das jetzt, das ist ein Aufwand wie bei einer Bundestagswahl?
18: Für mich persönlich ist das so. Also das ist nicht so, die, wie man es früher vielleicht gemacht hat. Dann kommt der Parteivorsitzende einmal in die Unistädte und lässt schön grüßen, sondern ja, ich werde da sehr, sehr beständig unterwegs sein, bin das schon seit vielen Wochen und Monaten. Aber auch der Landesverband gibt wirklich sehr viel rein. Und auch am Ende, ja, wir geben auch Geld dafür aus. Wir schaffen Partnerschaften mit anderen Landesverbänden. Über 500 Grüne aus dem ganzen Bundesgebiet kommen zum Wahlkampfurlaub rüber, unterstützen einfach die Kollegen vor Ort. Wir wollen dann wirklich eine große Präsenz sicherstellen und auch über den Wahltag hinaus, weil wir jetzt in Brandenburg und in Thüringen sehen, was passiert, wenn man eben nicht mehr im Landtag vertreten ist, was das für uns bedeutet, was das für die Länder bedeutet. Und wer das verhindern möchte, der hat, der kann gut seine Stimme vielleicht für uns aufbewahren. Und ich glaube, das Versprechen, das wir da mitgeben, ist ein ganz gutes fürs Land.
2: Der Vorsitzende von Bündnis 90 Die Grünen, Felix Banaschak, war das nach dem Ostkongress auf Rügen, 7.54 Uhr jetzt. Die Empfehlung der Rentenkommission will Kanzler Merz möglichst vollständig umsetzen. Auch aus der SPD-Spitze kommt viel Zustimmung. Arbeitsministerin Baas warnt vor Rosinenpickerei, man dürfe das nicht zerpflücken. Aber reichen diese neue Einigkeit und der Schwung bis in die neue Woche hinein? Beim Koalitionsausschuss Mitte der Woche stehen neben der Rente andere große Reformvorhaben auf der Agenda, unter anderem die Steuerreform. Und da liegen die Koalitionspartner noch sehr weit auseinander. Sabine Henkel.
19: CSU-Chef Markus Söder geht einigermaßen optimistisch in die neue Woche.
20: Ich bin sicher, dass wir bei der Rente zusammenkommen, beim Deutschland als Fußballweltmeister noch nicht ganz.
19: Ein Sommermärchen soll Mitte der Woche im Kanzleramt geschrieben werden. CDU, CSU und SPD wollen die Rentenreform beschließen, sich auf eine Steuerreform einigen, die Wirtschaft in Schwung bringen und alle Unstimmigkeiten ad acta legen. Märchenhaft klingt das. So, als würde die Nationalmannschaft erst Paraguay und dann Frankreich schlagen. Aber in Berlin haben sie sich tatsächlich vorgenommen, mindestens ein Kapitel einer positiven Erzählung zu schreiben.
21: Es gibt keine einfachen Antworten, aber wir müssen jetzt die schwierigen Antworten finden und da sind wir gerade dabei.
19: sagt SPD-Finanzminister Lars Klingbeil, der seit Monaten mit der Union um eine Steuerreform ringt. Einig sind sich alle, dass kleine und mittlere Einkommen entlastet werden sollen. Nur wie das finanziert werden kann, da liegen sie weit auseinander. Differenzen gibt es auch beim Arbeitszeitgesetz. Die Union möchte den 8-Stunden-Tag quasi abschaffen, setzt sich für flexible Arbeitszeiten ein. Die SPD will da nicht in jedem Fall mitgehen. Doch trotz aller Differenzen gibt es auch Gemeinsamkeiten. Die Rentenreform eben. Nicht nur Markus Söder ist sich sicher, dass die Koalition das hinkriegt. Auch der Bundeskanzler.
3: Die Rente bleibt sicher.
19: Der Rentenkommission sei Dank. Experten und drei Abgeordnete haben sich was Großes ausgedacht. Zum Beispiel den Einstieg in Aktien. Und zwar unkompliziert und unbürokratisch, indem ein Teil der Rentenbeiträge direkt an der Börse angelegt wird. Ein Weg, der Merz begeistert.
21: Das ist eine geniale Idee. Ich habe mich nur darüber geärgert, dass ich nicht selber drauf gekommen bin.
19: Außer Friedrich Merz ist auch SPD-Chefin Bärbel Baas nicht selber drauf gekommen. Sie will aber dem ganzen Paket zustimmen. Rente mit 63 abschaffen, Renteneintrittsalter anheben und einiges mehr.
22: Alles greift ineinander und man kann das jetzt auch nicht aufschnüren und an einzelnen Stellen sich, ich sag mal, Rosinen picken, das ein oder andere rausnehmen, was einem gefällt und das andere weglassen, was einem nicht gefällt.
19: Und es wird nicht allen alles gefallen, aber so ist das nun mal, wenn eine Koalition Kompromisse machen muss. Deutschland im Reformmodus. Es liegt so viel auf dem Tisch, dass man den Überblick verlieren kann. Die Gesundheitsreform auf dem Weg, die Pflegereform in der Abstimmung, die Steuerreform hart umkämpft, die Arbeitsmarktreform schwierig. Und so könnte es sein, dass der Mittwoch nicht reicht für die große positive Erzählung. Aber mindestens ein Kapitel soll fertig werden vom Sommermärchen.
2: Sabine Henkel berichtete, und was die große Rentenreform angeht, da geht's ja in Richtung spätere Rente, also späterer Eintritt, vielleicht sogar mit 70. Und man fragt sich, muss man bald wesentlich mehr einzahlen, länger arbeiten und bekommt dann am Ende weniger raus? Robin Hartmann hat sich mal in Dresden umgehört, was die Menschen von den Plänen zur Rentenreform halten.
23: Also man gibt ja mehr ab, als halt letztendlich man das Gefühl hat, dass man halt am Ende wahrscheinlich bekommen wird. Ne? Also das ist so das Bauchgefühl.
24: Die Rente ist nicht sicher und Nein. Es geht auch nicht in die richtige Richtung. Soll ja dann auch nicht mehr reichen, 45 Jahre. Und das ist aber eigentlich schon eine verdammt lange Zeit. Und die Rentenkasse ist jetzt leer, obwohl so viel eingezahlt wurde, versteht man auch nicht.
25: Ich gehöre zur Pflege, brutal, sagst du, brutal. Und ich habe Angst, wenn ich in die Rente gehe. Das ist eine Frechheit uns gegenüber.
26: Und ich unterstütze die Rentenpläne. Könnte noch ein bisschen mehr Eigenverantwortung sein. Und die kapitalgestützte Rente könnte noch ein bisschen stärker sein, statt die 2%.
27: Das kommt auf den Beruf an, würde ich sagen. Wer den ganzen Tag vielleicht am Schreibtisch sitzt oder eine schöne Arbeit hat und sich gut fühlt, kann er ja noch ein bisschen länger arbeiten. Aber Handwerker oder Dachdecker, also da sehe ich keinen Sinn drin. Die machen sich kaputt, die gehen in Rente, fallen um und sind weg.
2: 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Willkommen zum Wetter. Josefine Bechler im Wetterstudio. Josefine, wie wird der Tag heute?
8: Wechselhaft. Wir haben doch auch sehr unbeständige Aspekte mit Unwettern, aber auch einigen Schauern und Gewittern, die einfach nur so durchziehen und uns für alle eine Abkühlung bringen. In der Spitze sind wir heute bei Werten so zwischen 24 und 28 Grad, ganz im Osten auch bei 30 Grad. Ja, dazu gibt's den Mix aus Sonne und Wolken. Also ab und zu kommt auch die Sonne durch, wie zum Beispiel aktuell gibt's größere Aufheiterung, vor allem vom Erzgebirge bis zum Raum Zittau.
2: Und wie wird's dann in den nächsten Tagen?
8: Weiterhin wechselhaft. Morgen ist vor allem noch diese feuchtlabile Luft über Sachsen aktiv. Da sind noch einige Schauer und Gewitter unterwegs. Ansonsten kann sich von vorübergehend von Westen her so ein bisschen Hochdruckeinfluss bemerkbar machen, aber das hält nicht lange. Mittwoch sieht's schon wieder anders aus.
2: Das Wetter mit Josefine Bechler. Danke. Gestern haben die Bürgerinnen und Bürger im Saalekreis in einer Stichwahl ihren neuen Landrat bestimmt. Über das Ergebnis und warum es so ausgegangen ist, reden wir gleich mit unserer Landeskorrespondentin hier in ein paar Minuten. Das ist eines der Themen nach 8 im Programm.
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0: Um 8 Uhr mit Susanne Lemke. Nach der Rekordhitze sorgen Regen und teils schwere Gewitter für Abkühlung. In Teilen von Sachsen gab es am Morgen bereits zahlreiche Einsätze wegen Sturmschäden, unter anderem im Raum Dresden und Görlitz. Derweil gibt es immer noch Probleme durch Hitzeschäden, unter anderem auf Abschnitten der A2 und der A14. In Leipzig sollen erste Straßenbahnen im Tagesverlauf wieder fahren. Am Wochenende war der Betrieb eingestellt worden, weil aufgeweichte Fugenmasse in Weichen und Schienen lief. Am Flughafen in Erfurt ist in der Nacht ein Passagierflugzeug notgelandet. Ein Sprecher des Airports bestätigte dem MDR, dass es sich um einen Airbus A321 der britischen Fluggesellschaft Jet2 handelte. Die Maschine war auf dem Weg von Griechenland nach London, als Rauch im Gepäckraum einen Alarm auslöste. Die Notlandung war erfolgreich. Die 232 Menschen an Bord blieben unverletzt und werden nun im Terminal betreut. Feuerwehr und Rettungsdienst waren mit mehr als 100 Einsatzkräften vor Ort. In der Bundesregierung wird über das Elterngeld diskutiert. Der SPD-Familienpolitiker Felix Döring warnt dabei vor Nachteilen für Mütter. Hintergrund sind Berichte, wonach die volle Bezugsdauer künftig nur möglich sein soll, wenn beide Eltern gleich viele Monate nehmen. Döring sagte dem MDR, wenn Väter trotz der Neuregelung nicht einspringen würden, könnten Müttern Monate verloren gehen. Er setze stattdessen auf stärkere finanzielle Anreize, wenn sich beide Eltern die Betreuung teilten. Israel und die pro-iranische Hisbollah-Miliz haben ihre gegenseitigen Angriffe fortgesetzt. Nach Gefechten im Südlibanon hat die israelische Armee nach eigenen Angaben einen Tunnel zerstört, in dem Waffen und Abschussrampen versteckt gewesen sein sollen. Erst am Freitag hatten Israel und der Libanon ein Rahmenabkommen für eine Friedenslösung geschlossen. Die Hisbollah lehnt es allerdings ab. Nach neuen gegenseitigen Angriffen zwischen den USA und dem Iran sind laut US-Medien inzwischen Gespräche für morgen in Katar angesetzt. Bei der Fußball-WM ist Mitgastgeber Kanada als erstes Team ins Achtelfinale eingezogen. Die Mannschaft setzte sich mit 1:0 gegen Südafrika durch. Die deutsche Nationalmannschaft spielt heute Abend im 16. Finale gegen Paraguay. Zuvor treffen bereits Brasilien und Japan aufeinander. Das waren die Nachrichten. Das Wetter, die Temperaturen von 7 Uhr. Auf dem Brocken wolkig 19 Grad, Chemnitz bedeckt 20, Dresden wolkig 21 Grad. Eisenach stark bewölkt 21, Erfurt stark bewölkt 22 Grad, Fichteberg stark bewölkt 17, Gera bedeckt 22, Görlitz wolkig bei 24 Grad, Halle bedeckt 22, Leipzig wolkig 22 Grad, Magdeburg wolkig 24 und Meiningen bedeckt 22 Grad. Heute Durchzug von Schauern und Gewitter mit Unwetterpotenzial 23 bis 28, in der Oberlausitz bis 31 Grad. Morgen Sonne und Wolken im Wechsel, weitere Schauer und Gewitter 24 bis 29 Grad. MDR Verkehrsdienst. Die A2 Richtung Berlin ist zwischen Irxleben und Kreuz Magdeburg wegen Straßenschäden gesperrt. Stau, letzte freie Abfahrt ist Bornstedt. Im weiteren Verlauf ist die A2 zwischen Thiessen und Brandenburg auch wegen Reparaturarbeiten gesperrt. A4 Richtung Frankfurt zwischen Berbersdorf und Frankenberg, 5 Kilometer Stau, 20 Minuten Verzögerung. A4 Richtung Frankfurt zwischen Hohenstein-Ernstel und Glauchau-Ost steht ein defektes Fahrzeug im Baustellenbereich. A4 Richtung Frankfurt zwischen Kreuz Erfurt und Neudietendorf, Stau nach Unfall. Die A9 Richtung Berlin ist zwischen Eisenberg und Reussig wegen LKW-Bergungsarbeiten gesperrt. 5 Kilometer Stau bis Bad Klosterlausnitz. Die Umleitungsstrecken über Eisenberg sind überlastet. Richtung München ist die rechte Spur wieder frei, aber noch 5 Kilometer Stau und eine halbe Stunde Wartezeit. Die A14 Richtung Schwerin ist zwischen Kreuz Magdeburg und Dahlen-Warsleben wegen Reparaturarbeiten gesperrt. Vorsicht auf der A72 Richtung Hof zwischen Plauen Ost und Plauen Süd, eine ungesicherte Unfallstelle. Die B1 ist zwischen den Abzweigen Mammendorf und Wellen in beiden Richtungen nach Unfall gesperrt. Die B98 ist zwischen Kleintiemich und Großenhain wegen Überflutung gesperrt. Soweit der Verkehrsdienst. 8.04 Uhr.
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2: Heute ist Montag, der 29. Juni, der Tag nach der Hitzewelle. Schönen guten Morgen, wünscht Hanno Gries. Fast 42 Grad waren das gestern bei Bautzen. Wieder ein deutschlandweiter Rekord. Und Sie haben es gerade in den Verkehrsmeldungen gehört. Neben der Qual für uns Menschen ist das Resultat Schäden an den Schienen und an den Straßen. Autobahnen sind jetzt wegen Hitzeschäden gesperrt. Straßenbahnen fahren nicht. Auch in Pflegeeinrichtungen und Krankenhäusern sind die Belastungen extrem hoch. Rettungsdienste meldeten viele Einsätze. Und nach diesen Tagen werden jetzt politische Forderungen laut. Und dazu jetzt Birte Sönnigsen.
4: Temperaturen von bis zu 40 Grad oder sogar noch mehr. Solche heißen Tage wird es durch den Klimawandel in Zukunft häufiger geben. Ein aktueller Klimareport zeigt, dass sich Deutschland und Europa schneller erwärmen als andere Regionen auf der Welt. Das ist ein Problem für Städte, Straßen und Schienen, sagt Mobilitätsforscher Andreas Knie.
5: Dafür ist das, was wir an Infrastruktur haben, dafür ist unser Leben bisher überhaupt nicht angepasst gewesen.
4: Dass sich Deutschland besser an den Klimawandel anpassen muss, hat sich an diesem Wochenende gezeigt. Autobahnen sind teilweise gesperrt, weil die Hitze die oberste Asphaltschicht hat aufplatzen lassen. Die Deutsche Bahn hatte dazu aufgerufen, auf alle nicht notwendigen Reisen zu verzichten. Auch Regionalzüge und Straßenbahnen mussten teilweise stehen bleiben. Zum Beispiel in Leipzig. Dort hat geschmolzene Fugenmasse Schienen und Weichen beschädigt. Zuständig für den Hitzeschutz sind vor allem die Kommunen. Sie entscheiden über Sonnensegel, Hitzeaktionspläne, Trinkbrunnen oder neue Grünstreifen und Bäume. Wie gut eine Stadt auf Hitzewellen vorbereitet ist, kann sehr unterschiedlich sein. Häufig scheitert besserer Hitzeschutz auch am Geld, sagt der CDU-Politiker Uwe Konrad. Er ist Vizepräsident des Deutschen Städtetages und betont,
6: dass vielen Städten und Gemeinden das Geld ausgeht derzeit. Wenn das Freibad schließt, kann es noch so gerne genannt werden als möglicher und notwendige Maßnahme auch für Hitzevorsorge. Es braucht entsprechende ausreichende Finanzierung der Kommunen komplett.
4: Die Hitze kostet jedes Jahr tausende Menschenleben. Rettungswagen und Notärzte mussten am Wochenende häufig ausrücken. Die Stadt Köln teilte etwa mit, dass der Rettungsdienst an seine Kapazitätsgrenzen gekommen ist. Die Dresdner Feuerwehr berichtet von Rekordeinsatzzahlen in diesem Jahr. Auch in Krankenhäusern und Pflegeeinrichtungen ist die Belastung für Patienten, Bewohnerinnen und das Personal enorm. Uwe Janssens von der Vereinigung für Intensiv- und Notfallmediziner nimmt die Bundesländer in die Pflicht, daran etwas zu ändern.
7: Wir benötigen eigentlich, um die Krankenhäuser resilient zu machen, ca. 21 bis 30 Milliarden Euro. Und die werden von den Ländern einfach nicht bereitgestellt.
4: Die Länder sind für den Umbau von Krankenhäusern und Pflegeeinrichtungen zuständig. Dort fehlt vielerorts Ortsschutz gegen die Hitze. In Dormagen mussten Bewohner eines Seniorenheims verlegt oder im Krankenhaus behandelt werden. Einige Räume waren auf 35 Grad oder noch mehr aufgeheizt.
7: Die armen alten Menschen in Pflegeheimen sind da völlig schutzlos. Da tut der Staat fast gar nichts. Da müssen die karitativen Einrichtungen etc. selber das Mittel aufwenden und legen das dann sogar an die Bewohner um.
4: Dieses Hitzewochenende hat zahlreiche Probleme und politische Forderungen zutage gebracht. Die Bundesregierung setzt aber gerade andere Prioritäten als Klimaschutz und Klimaanpassung.
2: Birte Sönnigsen war das über die politischen Konsequenzen nach dieser Hitzewelle. Es ist 8:08 und wir widmen uns dem Saalekreis. Denn da haben die Bürger gestern einer Stichwahl ihren neuen Landrat bestimmt. Dabei trat der CDU-Kandidat Sven Zekalla gegen den AfD-Bewerber Uwe Arendt an. Bei der ersten Wahl am 7. Juni, da hatte Arendt mit 43% die meisten Stimmen bekommen. Der CDU-Mann Zekalla landete mit 37% auf Platz 2. Damit hatte keiner die erforderliche Mehrheit, um im ersten Anlauf Landrat zu werden. Jetzt also waren 153.000 Bürgerinnen und Bürger zur erneuten Stimmabgabe aufgefordert. Doreen Jonas, unsere Landeskorrespondentin in Sachsen-Anhalt. Wie sieht denn das Ergebnis aus?
9: Der CDU-Mann Sven Zekalla, der hat gewonnen mit gut 54%. Am Ende konnte er fast 6.000 Stimmen mehr einfahren als sein Mitbewerber von der AfD. Bei der ersten Runde, du hast es ja gesagt, da sah das noch ganz anders aus. Da lag eben Zekalla hinten und jetzt bei der Stichwahl aber, da konnte er ein breites Parteienbündnis hinter sich vereinen. Zekalla sagte gestern, ich zitiere mal, wir sind Landrat. Also nach dem Wahlsieg, da hat in Merseburg nicht nur die CDU gefeiert, auch andere Parteien waren dabei und eben auch viele Bürgermeister aus dem Saalekreis.
2: Und wie überraschend ist jetzt dieses Ergebnis?
9: Na, rückblickend kann man schnell sagen, bislang ist so ein Bündnis gegen den AfD-Kandidaten bei so einer Wahl ja fast immer gelungen. In Sachsen-Anhalt jedenfalls gibt es einen einzigen Bürgermeister mit AfD-Parteibuch in Ragun-Jesnitz, bundesweit eben einen AfD-Landrat in Sonneberg. Ja, und das war's auch schon. Eine Garantie aber, die gibt es eben nicht. Und gestern im Saalekreis, da war das eine ganze Weile wirklich ein Kopf-an-Kopf-Rennen. Ich habe zwischendurch kurz bei der CDU vorbeigeschaut, da war das schon ziemlich still zunächst. Hören wir mal Sven Zekalla.
10: Also die Anspannung war bei mir auf jeden Fall da. Das war immer so knapp um die 50%, mal mehr, mal weniger. Dass es natürlich dann gereicht hat, das freut mich natürlich ganz besonders. Das ist unser Wahlsieg. Und hier wurde parteiübergreifend für mich geworben, wurde mich unterstützt. Hier haben viele mitgewirkt, dass Svenzikala Landrat wird.
9: Sagt ihm der neue Landrat des Saale-Kreises. Noch kurz zur AfD. Da sagte gestern Abend Hans-Thomas Tilschneider, er ist ja AfD-Kreischef im Saale-Kreis, es sei ein sehr starkes Ergebnis gewesen für den Kandidaten Uwe Arendt, bei aller Enttäuschung, dass es eben nicht gereicht habe, aber er habe eben das Potenzial doch voll ausgeschöpft.
2: Und nun war das ja die letzte Stichwahl vor der Landtagswahl. Was schließen wir daraus?
9: Naja, eben deswegen gilt dieser Sieg dieses Parteienbündnisses am Ende mit Svenzikala ja als wichtiges Signal für den 6. September. Bereits im Vorfeld war ja ziemlich klar, hier wird der gewinnen, der eben am besten mobilisieren kann. Und wenn man es dann schafft gegen eine ja doch starke AfD, wir kennen ja die hohen Zustimmungswerte im Land, dann strahlt das natürlich was aus. Und deswegen konnte man gestern Abend da auch einen ziemlich zufriedenen Sven Schulze sehen, der ja nicht nur Ministerpräsident ist, sondern auch CDU-Landeschef und Spitzenkandidat.
11: Ich hatte bisher immer ein großes Vertrauen auch in die Menschen hier in Sachsen-Anhalt und das hat sich wieder bewahrheitet, dass wenn es am Ende drauf ankommt, und das war es ja heute in der Stichwahl, wo die Menschen wirklich entscheiden müssen, die AfD auf der einen Seite oder hier heute Svenzikala auf der anderen Seite, dass sie sich mehrheitlich gegen die AfD entschieden haben.
9: Genau, und in den aktuellen Umfragen, das darf man ja nicht vergessen, da führt die AfD mit über 40%.
2: Dann hatten wir noch diese 40 Grad tagsüber oder 41. Wie haben denn die Temperaturen die Wahl beeinflusst?
9: Also Folgen für die Wahlbeteiligung, das hat man ja erwartet, die gab es gar nicht so sehr. Gestern waren es 45% etwa, vor 3 Wochen rund 50%. Das ist insgesamt ziemlich hoch. Aber klar, es gab Fragen. Was wäre, wenn ein Wahlhelfer plötzlich zum Feuerwehreinsatz gerufen wird oder aber einfach gar nicht mehr kann? Und dann die Wählerinnen und Wähler, die eben doch bei knapp 40 Grad ja sich eben nicht mehr auf den Weg machen können. Da hatten viele schon die Möglichkeit der Briefwahl genutzt. Also es waren erschwerte Bedingungen, sagt Kreiswahlleiterin Dana Mahn.
12: Es ist

0: Millionen soll übers Elterngeld eingespart werden. Davon wäre ein erheblicher Teil Folge des Geburtenrückgangs. Das geht dann quasi von allein. Dennoch aber müssten weitere Maßnahmen gefunden werden. Und eine Variante wäre, die Elterngeldmonate neu einzuteilen mit mehr Pflichtmonaten für Väter. Warum das nur bedingt für mehr Gleichberechtigung sorgen, trotzdem aber viel Geld sparen könnte, hat Juliane Neubauer erfahren.
1: Nicht mal jeder zweite Vater nutzt aktuell die Möglichkeit, nach der Geburt eines Kindes Elterngeld zu beziehen, weiß SPD-Fachpolitiker Felix Döring. Döring betont, dass im Koalitionsvertrag eine höhere Väterbeteiligung als Zielsetzung festgelegt wurde. Er glaubt nicht daran, dass eine Neuaufteilung der Elterngeldmonate, vielleicht sogar paritätisch, der richtige Weg ist.
2: Das Problem ist einfach nur an der Stelle, dass an den Stellen, wo wir aktuell überhaupt keine Väterbeteiligung haben, dann de facto der Familie, da wo die Väter nicht einspringen würden, trotz neuer Regelung, den Müttern die Monate weggenommen würden. Das würde bedeuten also, dass im Basiselterngeld Mütter in Zukunft keine kompletten 12 Monate mehr hätten, sondern dann möglicherweise nur noch 8.
1: Noch sind es nur Überlegungen im Familienministerium, die aber viele, die gerade Elterngeld bezogen haben oder es zukünftig gerne würden, nachdenklich machen. Jonas Kosi folgen bei Instagram 135.000 Menschen, um zu sehen, wie er Vaterschaft zeitgemäß und gleichberechtigt versucht zu leben. Er kennt aus dem Kontakt zu seinen Zuschauern die Lebensrealität, die in vielen Familien existiert, und weiß, dass finanzielle Ängste oft eine Rolle spielen.
3: Wenn diese neuen Pläne vor allem dazu führen, dass die Familien finanziell unter Druck geraten oder weniger Wahlfreiheit haben, dann wirkt das auf mich eher wie eine Sparmaßnahme als echte Familienpolitik. Wer mehr Beteiligung von Vätern will, sollte Anreize schaffen und Familien unterstützen.
1: Zum Beispiel mit einer offiziellen Familienstartzeit. Hier würden Väter voll bezahlt, während sie die ersten Wochen ihre Frau im Wochenbett und ihr neugeborenes Kind begleiten. Wir müssen wegkommen von einer Kultur, in der Väter, die mehr als 2 Monate in die Elternzeit gehen, schief angeguckt werden, findet auch Franziska Schmidt vom Thüringer Familienverband.
4: Aus meiner Sicht ist der Grundgedanke, beide Partner gleichberechtigt an der Elternzeit teilhaben zu lassen, ein sehr guter. Allerdings bauen wir hier am Dach, bevor wir eigentlich das Fundament gebaut haben, denn in unserer Gesellschaft sind leider noch nicht die Voraussetzungen geschaffen, um tatsächlich das umzusetzen.
1: So gäbe es gar nicht genug Betreuungsplätze, die man bräuchte, um die Betreuungslücke zu schließen. Die könnte nämlich entstehen, wenn Väter sich aus finanziellen Gründen gegen die Elternzeit entscheiden und Kinder dann schon früher fremdbetreut werden müssten. Dabei spielt natürlich bei vielen Familien auch eine Rolle, dass die Mehrverdienenden eher weniger in Elternzeit gehen, um die finanzielle Lage der Familie besser zu halten. Hier gäbe es für Familienpolitiker Döring schon einen Lösungsansatz. Er würde für eine sogenannte Lohnersatzleistung Anreize im Elterngeld schaffen.
2: Beispielsweise so, dass für die erste Hälfte der Bezugsdauer im Elterngeld 80% Lohnersatzrate statt wie bisher 67% gezahlt werden. Und wenn man dann nicht partnerschaftlich sich das Ganze aufteilt, dann könnte man beispielsweise auf 50% Lohnersatzrate runterfallen. Wenn man es hingegen partnerschaftlich macht und Papa dann auch einige Monate übernimmt, dann wären das auch 80%.
1: Wie die Neuregelung des Elterngeldes aussehen könnte, wird mit dem Kabinettbeschluss Ende Juli bekannt werden.
0: Juliane Neubauer, damit 8.16 Uhr. Unser Top-Thema: Regen und teils schwere Gewitter haben Abkühlung gebracht. Aus Sachsen werden heute Morgen Blitzeinschläge und Sturmschäden gemeldet, vor allem in und um Dresden im Raum Görlitz sowie aus Limbach-Oberfrohnow. Aktuell gibt es auch Gewitterwarnungen für Ost- und Westthüringen. Derweil sind immer noch einige Abschnitte der Autobahn A2 und A14 wegen Hitzeschäden gesperrt. Weitere Meldungen mit Susanne Lemke.
5: In Sachsen-Anhalt soll heute der neue Abschnitt der A14 zwischen Lüderitz und Stendal Süd freigegeben werden. Die 6 Kilometer lange Strecke sollte eigentlich schon Ende 2025 eröffnet werden. Dann kam es zu bautechnischen Verzögerungen. Die Kinderkardiologie am Herzzentrum Leipzig bekommt rund 1,9 Millionen Euro vom Freistaat Sachsen. Gesundheitsministerin Petra Köpping übergibt den Förderbescheid heute Mittag. Mit dem Geld soll die Kinderkardiologie erweitert und modernisiert werden. Bisher behandelt das Team die jungen Patienten nur in provisorischen Räumen, weil der Platz nicht mehr reicht. In Hamburg eröffnet Bundespräsident Frank-Walter Steinmeier heute eine internationale Konferenz zum Schutz der Tiefsee. Bundesumweltminister Carsten Schneider sagte, die Bundesregierung wolle gemeinsam mit wichtigen Unternehmen ein Signal gegen die Ausbeutung der Tiefsee setzen. Ziel sei eine Kreislaufwirtschaft, mit der seltene Metalle

0: recycelt würden, sodass keine Rohstoffe aus Meeren gebraucht würden. Das Wetter. Heute wechselnd bewölkt mit Schauern und Gewittern. Örtlich Unwetter möglich, 23 bis 31 Grad. Morgen Sonne-Wolken-Mix, weitere Schauer und Gewitter, 24 bis 29 Grad. MDR aktuell Verkehrsdienst. Vorsicht auf der A9 Richtung Berlin. Zwischen Bad Lobenstein und Schleiz steht ein defektes Fahrzeug auf der mittleren Fahrspur. Vorsicht auf der A4 Richtung Frankfurt. Zwischen Nora und Erfurt-Fieselbach liegen nach Unfall ein totes Wildschwein und Fahrzeugteile auf der Fahrbahn. Die A2 Richtung Berlin ist zwischen Irxlim und Kreuz Magdeburg wegen Straßenschäden gesperrt. Letzte freie Abfahrt ist Bornstedt. A4 Richtung Frankfurt zwischen Berbersdorf und Frankenberg. 5 Kilometer Stau, 20 Minuten Wartezeit. Die A9 Richtung Berlin ist zwischen Eisenberg und Dreußig wegen LKW-Bergungsarbeiten gesperrt. Die A14 Richtung Schwerin ist zwischen Kreuz Magdeburg und Dahlen-Warsleben wegen Reparaturarbeiten gesperrt. Die B1 ist zwischen den Abzweigen Mammendorf und Wellen in beiden Richtungen nach Unfall gesperrt. B91 Halle Zeit zwischen Wildschütz und Gröben, Stau nach einem Unfall. Soweit der Verkehrsdienst. 8.19 Uhr.
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2: Bleiben wir nochmal beim Thema Autobahnen. An der Nordverlängerung der A14 wird schon seit etlichen Jahren rumgebaut. Aus der Luft lässt sich sehen, dass zum Beispiel ab Wittenberge in Brandenburg bisher nur Wälle aus Erdreich aufgeschüttet wurden. Weiter südlich geht heute aber ein weiteres Teilstück in Betrieb. Stendal bekommt endlich einen Anschluss, denn die fehlenden 7 Kilometer bis Lüderitz werden heute eröffnet. Und wir konnten die anhaltische Wirtschafts- und Infrastrukturministerin Lydia Hüskens von der FDP fragen, welche wirtschaftliche Bedeutung dieser Anschluss für Stendal hat.
3: Ich bin überzeugt, dass es auf der einen Seite natürlich dafür sorgt, dass die Menschen schneller in der Landeshauptstadt sein können oder schneller da sein können, wo sie sein wollen, wenn sie denn in Richtung Süden fahren. Wir haben das schon gemerkt, als wir den letzten Bauabschnitt freigegeben haben, dass Menschen hierher kamen nach Magdeburg und gesagt haben, boah, 15 Minuten weniger. Also es wird dann jetzt eine halbe Stunde weniger Fahrzeit sein. Das merkt man schon. Wirtschaftlich erhoffe ich natürlich auch einmal, dass die Unternehmen in der Region stabilisiert. Es gibt eine ganze Menge von Unternehmen oben in der Altmark, die sagen, ja, wenn die Autobahn ganz fertig ist, dann haben wir wirtschaftlich bessere Situationen. Wir können schneller liefern, sodass wir davon ausgehen, dass es einmal stabilisiert, aber halt eben auch, dass andere Unternehmen sich für die Region interessieren, weil Autobahnanschlüsse für wirtschaftliche Ansiedlungen ganz, ganz wichtig sind.
2: Sagt Sachsen-Anhalts-Verkehrsministerin Lydia Hüskens. Also heute endlich die Freigabe der A14 zwischen Lüderitz und Stendal Süd. Dann mit Bundesverkehrsminister Patrick Schnieder und Ministerpräsident Sven Schulze. 20 nach 8 jetzt. Am Ende dieser gerade beginnenden Woche, und zwar am 3. bis 5. Juli, findet der Bundesparteitag der AfD in der Messe Erfurt statt. Dagegen mobilisieren bundesweit etliche Initiativen. Die einen wollen nur protestieren, die anderen wollen diesen Parteitag komplett verhindern. Und bei letzterem Vorhaben wird schon klar, dass es zu erheblichen Problemen kommen kann, denn der Parteitag ist ja eine legale Veranstaltung. Wie müssen sich also die Behörden auf das Ereignis vorbereiten? Das kann ich besprechen mit dem Thüringer Innenminister Georg Mayer von der SPD. Hallo nach Erfurt.
4: Schönen guten Morgen.
2: Herr Mayer, ich kann mir vorstellen, dass Sie als SPD-Politiker jetzt kein Freund von AfD-Parteitagen sind. Aber als Innenminister müssen Sie ja für Ordnung sorgen. Welches Gefühl überwiegt denn bei Ihnen gerade?
4: Richtig, ich bin erstmal Innenminister. Und ich bin dann für Recht und Ordnung zuständig. Der Parteitag ist natürlich von der Versammlungsfreiheit und vom Grundgesetz gedeckt. Deswegen kann der stattfinden. Muss er stattfinden.
2: Wie sieht das Polizeikonzept aus?
4: Naja, wir bereiten uns auf das vor, was wir jetzt natürlich auch wissen, dass es eine hohe Anzahl von Gegendemonstrationen gibt, dass es tatsächlich auch Hinweise gibt, dass etliche gewaltbereite Demonstranten sich auf den Weg nach Erfurt machen. Wir sind aber gut vorbereitet. Also sehr viele Kolleginnen und Kollegen der Polizei werden im Dienst sein. Wir werden unterstützt von anderen Bundesländern. Also wir sind darauf vorbereitet und wir analysieren natürlich die Lage jeden Tag.
2: Heißt vorbereitet, es gibt kein Eskalationspotenzial?
4: Das gibt es immer bei derart großen Lagen, weil tatsächlich bundesweit mobilisiert wird. Und es wird natürlich auch in Kreisen mobilisiert, die bekannt sind, dass sie durchaus auch mal gewaltbereit sind. Und insofern bereiten wir uns immer auf den schlechtesten Fall vor, das heißt auf eine Eskalation. Aber eines möchte ich sehr deutlich sagen, das wollen wir natürlich nicht. Wir werden alles dafür tun, dass es nicht dazu kommt. Und ich appelliere natürlich an alle Demonstrationsteilnehmer, friedlich zu demonstrieren. dann ist das auch von der Versammlungsfreiheit gedeckt. Gewalt darf niemals ein Mittel der politischen Auseinandersetzung sein.
2: Aber die Polizei ist vorbereitet, auch mit Wasserwerfern, mit Hubschraubern. Und es wird, also man könnte auch zu einer Einkesselung greifen. Das ganze Portfolio ist da bereit, ja?
4: Ich kann jetzt nichts zur Polizeitaktik sagen. Wie immer bei großen Demonstrationslagen gehört da etliches dazu. Das ist alles vorhanden, was es braucht. Und insofern kann ich sagen, wir sind gut vorbereitet. Nichtsdestotrotz bleibe ich dabei. Ich hoffe, dass es friedlich bleibt. Das wäre der wirksame Protest. Alles andere wäre widersprüchlich, unglaubwürdig. Also eine Partei, die man als verfassungsfeindlich betrachtet, da zu demonstrieren, indem man selbst gegen die Verfassung verstößt, das ist sowas von unglaubwürdig. Deshalb nochmal mein Appell, friedlicher Protest ist gut und alles andere ist von der Versammlungsfreiheit nicht gedeckt.
2: Der DGB und andere einzelne Gewerkschaften, auch aus vielen westdeutschen Ländern, bieten sogar Busreisen an, um nach Erfurt zu kommen. Gleichzeitig wird es ein musikalisches Fest geben. Roland Kaiser und Clouseau spielen auf dem Domplatz in Erfurt. Sollten die das besser alles lassen, damit es insgesamt ruhiger wird in Erfurt?
4: Nein, ganz und gar nicht. Das normale Leben soll weiterhin stattfinden, auch in der Stadt. Ich kriege jetzt immer wieder auch Anfragen, Bürger sprechen mich auf der Straße an, ich traue mich nicht mehr am Wochenende auf die Straße und so weiter. Das normale Leben in Erfurt soll und kann auch stattfinden, auch die großen Konzerte. Das ist nun mal so, das kommt jetzt zusammen. Aber warum sollten wir da jetzt Abstriche machen? Wir sorgen für Sicherheit, so gut es geht. Die Menschen können nach Erfurt reisen, sie sollten ein bisschen früher anreisen und wer vom Erfurter Flughafen fliegen möchte, sollte auch etwas früher dorthin fahren. Aber die Wege sind offen, nicht alle, aber die Umleitungen sind ausgeschildert. Also wie gesagt, die Stadt Erfurt und auch wir von Seiten der Polizei bereiten alles so vor, dass das normale Leben weiterhin stattfinden kann.
2: Noch eine politische Frage. Dieser Parteitag ist hochsymbolisch, denn genau vor 100 Jahren, am 3. und 4. Juli 1926, trafen sich in Weimar die NSDAP. Viele Historiker sind ja entsetzt. Müssen die Behörden, auch Sie als Innenminister, da nicht auch der AfD auf die Finger schauen, mit welchen Symbolen und Worten hantiert wird auf dem Parteitag?
4: Das tun wir ja auch. Tatsächlich, aus meiner Sicht, ist das kein Zufall, sondern das ist natürlich eine Botschaft. Es ist schade, dass jetzt über diesen Parteitag selbst gar nicht geredet wird und die Botschaften, die da gesendet werden. Es gibt ja auch Anträge auf dem Parteitag, die dazu führen sollen, dass sich die Partei weiter nach ganz rechts außen öffnen soll. Also das wäre sehr gut und sehr wichtig, auch medial über diesen Parteitag selbst auch im Vorfeld mal zu berichten. Ich glaube da nicht an Zufälle. Das ist eine Botschaft, die man senden möchte. Ich erlebe die AfD, wir haben sie im Thüringer Landtag damit konfrontiert. Das Ergebnis war nur höhnisches Lachen. Auch das ist eine Botschaft. Ich habe große Zweifel, dass diese Partei auf dem Boden des Grundgesetzes steht.
2: Der AfD-Parteitag am kommenden Wochenende in Erfurt wirft seine Schatten voraus. Darüber habe ich gesprochen mit Georg Mayer, Innenminister in Thüringen. Herr Mayer, ich danke Ihnen.
4: Ich danke Ihnen.
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2: Da hat uns die Frage unseres Hörers Carsten Kretschmer aus Dresden erreicht. Er möchte wissen, wie verflochten Gewerkschaften mit ihrer Gegenseite sind. Also konkret, wie viele Aktien Gewerkschaften an Unternehmen ihrer jeweiligen Branche halten. Er hat nämlich den Verdacht, dass sich die Gewerkschaften mit solchen Beteiligungen ihre Streikkassen füllen könnten. Stefan Kloss hat sich erkundigt.
5: Um es kurz zu machen, ob Gewerkschaften direkt Aktien in ihren jeweiligen Branchen besitzen, lässt sich nicht abschließend klären. So teilte der Deutsche Gewerkschaftsbund auf eine Anfrage von MDR aktuell schriftlich mit.
6: Der DGB und seine Gewerkschaften finanzieren sich ausschließlich aus Mitgliedsbeiträgen. Genau das sichert unsere Unabhängigkeit. Zudem legen wir auch Liquidität werterhaltend an. Über die entsprechende Vermögensstrategie äußern wir uns jedoch nicht.
5: Ähnlich äußerte sich auch die Eisenbahn- und Verkehrsgesellschaft, die EVG. Schriftlich hieß es:
7: Als unabhängige Gewerkschaft finanziert sich die EVG ausschließlich aus Mitgliedsbeiträgen. Liquidität wird außerdem werterhaltend angelegt.
5: Und die GEW, die Gewerkschaft Erziehung und Wissenschaft, in der zahlreiche Lehrer zum Beispiel organisiert sind, antwortete auf eine MDR-Aktuell-Anfrage mit:
8: Die Gewerkschaft Erziehung und Wissenschaft hat keine Aktien oder Beteiligungen an Unternehmen in der Bildungsbranche. Die GEW finanziert sich allein aus Mitgliedsbeiträgen.
5: Hat Cockpit, die Vereinigung der Piloten, Anteile zum Beispiel an Lufthansa? Dazu schrieb die Gewerkschaft:
7: Nein, die Vereinigung Cockpit hat keine Aktien oder Beteiligungen. Wir finanzieren uns aus Mitgliedsbeiträgen.
5: Ähnlich äußerte sich die IG Metall auf eine MDR-Aktuell-Anfrage.
6: Die IG Metall finanziert sich nahezu ausschließlich aus den Mitgliedsbeiträgen ihrer rund 2 Millionen Mitglieder. Diese Finanzierungsstruktur garantiert unsere Unabhängigkeit und Durchsetzungsfähigkeit im Betrieb. Ein Teil der Beiträge wird als Rücklagen werterhaltend, teils auch am Kapitalmarkt angelegt.
5: Wie aus einigen Antworten hervorgeht, haben ein paar Gewerkschaften ihre Mitgliedsbeiträge am, wie es heißt, Kapitalmarkt werterhaltend angelegt. Das können durchaus auch Aktien sein. Aber ob diese Aktien in der jeweiligen Branche angelegt wurden und werden, lässt sich nicht ermitteln.
2: Stefan Kloss mit dem Bericht für Hörer machen Programm. Kurz vor 9:30 haben wir es. Wir kommen zum Wetter. Josefine Bechler im Wetterstudio. Unwetter haben wir noch, oder? Momentan?
9: Genau, und zwar nämlich in der westlichen Altmark, also Altmarkkreis Salzwedel, da ist es doch ein bisschen unwetterartig gerade. Also wir haben Unwetter mit einer Warnung vor 20 bis teilweise sogar 30 Liter auf den Quadratmeter innerhalb kürzester Zeit. Auch Hagel ist möglich und auch stürmische Böen. Das wird sich dann jetzt auch noch weiter Richtung Harz und auch Börde dann in den nächsten Stunden auch ausweiten. Von Westen her kommt das auf uns zu. Ansonsten sind natürlich aktuell auch noch einzelne Gewitter unterwegs. Und wir werden dann auch im weiteren Verlauf eigentlich, denke ich, in vielen Regionen noch was abbekommen. Das sind aber auch teilweise dann diese Unwetter, die wir heute erwarten müssen.
2: Ansonsten können wir froh sein, dass es nur 30 Grad warm wird, ne?
9: Genau, denn die Luftfeuchtigkeit ist sehr hoch und wir werden merken, dass sich diese 24 bis 30 Grad zwar kühler anfühlen als gestern, aber doch sehr schwül und drückend sind. Das wird sich auch die Woche so halten. Morgen sind ein bisschen weniger Schauer und Gewitter unterwegs. Der Schwerpunkt liegt da meistens über Sachsen. In Sachsen-Anhalt und Thüringen sieht es schon ein bisschen trockener aus.
2: Josefine Bechler war das mit dem Wetter. Dankeschön. Das sind Themen hier gleich im Programm. Apropos Klimakrise und Hitzetage. Die Grünen haben am Wochenende in Sassnitz auf Rügen einen kleinen Parteitag abgehalten, um ihre Strategie festzulegen für die kommenden Wahlkämpfe, unter anderem ja auch in Sachsen-Anhalt. Wie kann man die Menschen da wieder begeistern für Klimaschutz? Darüber habe ich gesprochen mit dem grünen Chef Felix Banaschak, das Interview hier in einer Viertelstunde. Und dann gleich in der Medienschau Kommentare zur sehr brüchigen Waffenruhe zwischen den USA und dem Iran.
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10: Um 8.30 Uhr mit Susanne Lemke. Regen und teils schwere Gewitter haben Abkühlung gebracht. Aus Sachsen wurden am Morgen Blitzeinschläge und Sturmschäden gemeldet, vor allem im Raum Dresden und Görlitz. Aktuell gibt es eine Unwetterwarnung für den Altmarkkreis Salzwedel. Hitzeschäden gibt es noch auf Abschnitten der A2 und A14. In Leipzig sollen die Straßenbahnen im Laufe des Tages auf einem Rumpfnetz wieder fahren. Das teilten die LVB am Morgen mit. Aufgeweichte Fugenmasse an Schienen und Weichen war verklumpt und hatten Fahrten am Wochenende unmöglich gemacht. Die Deutsche Krankenhausgesellschaft beklagt erhebliche Defizite beim Hitzeschutz in Kliniken. Vorstandschef Gerald Gass forderte in der Rheinischen Post mehr finanzielle Unterstützung durch Bund und Länder, etwa für die Klimatisierung von Patientenzimmern. Die aktuelle Hitzewelle zeige deutlich, dass in der Vergangenheit zu wenig in Krankenhäuser investiert worden sei. Seit Jahrzehnten kämen die Länder ihrer Pflicht zur Investitionsfinanzierung nicht ausreichend nach. Zusätzlich belaste das Sparpaket des Bundes die Kliniken weiter. Thüringens Innenminister Georg Mayer hat im Vorfeld des AfD-Bundesparteitags in Erfurt an alle Demonstrierenden appelliert, friedlich zu bleiben. Der SPD-Politiker sagte dem MDR, Gewalt dürfe niemals Mittel politischer Auseinandersetzung sein. Nur friedlicher Protest sei von der Versammlungsfreiheit gedeckt. Die Polizei stelle sich auf ein großes Einsatzgeschehen ein. Ziel sei es, eine Eskalation zu verhindern. Zu den Protesten werden bis zu 50.000 Menschen erwartet. Die pakistanische Armee hat in der Nacht Luftangriffe auf Ziele in 3 afghanischen Grenzprovinzen geflogen. Nach Angaben der Regierung in Islamabad wurden dabei 25 Kämpfer getötet. Zudem seien Waffen und Munition zerstört worden. Die Taliban-Herrscher in Kabul warfen dagegen Pakistan vor, Dutzende Zivilisten getötet oder verletzt zu haben, darunter Frauen und Kinder. Istanbul beschuldigt Afghanistan, bewaffneten Extremisten Unterschlupf zu gewähren. Kabul weist das zurück. An der Talsperre Pöhl im Vogtland werden zwei Männer vermisst. Nach Angaben der Polizei waren die beiden gestern Nachmittag auf einem Tretboot mit einer Frau unterwegs. Als die beiden Männer ins Wasser gingen, sollen sie von der Strömung abgetrieben und verschwunden sein. Die Frau schaffte es zurück ans Ufer. Das waren die Nachrichten. Das Wetter. Die Temperaturen von 8 Uhr. In Dresden wolkig 23 Grad. Eisenach bedeckt 22. Erfurt bedeckt 22 Grad. Gardelegen sonnig 23. Hoyerswerda bedeckt 21. Magdeburg wolkig bei 25 Grad. Neuhaus am Rheinweg bedeckt 20. Oschatz bedeckt 22. Plauen Regen 20. Wernigerode wolkig 22. Wittenberg bei Regen 24 Grad. Heute Durchzug von Schauern und Gewittern mit Unwetterpotenzial 23 bis 28, in der Oberlausitz bis 31 Grad. In der Nacht vor allem in Sachsen noch Schauer und Gewitter 20 bis 15 Grad. Morgensonne und Wolken im Wechsel, weitere Schauer und Gewitter 24 bis 29 Grad. MDR aktuell Verkehrsdienst. Die A2 Richtung Berlin ist zwischen Irxleben und Kreuz Magdeburg wegen Straßenschäden gesperrt. Letzte freie Abfahrt ist Bornstedt. A9 Richtung Berlin zwischen Bad Lobenstein und Schleiz stockt der Verkehr wegen eines defekten Fahrzeugs. Die A9 Richtung Berlin ist zwischen Eisenberg und Reußig wegen Lkw-Bergungsarbeiten gesperrt. 8 Kilometer Stau bis zum Hermsdorfer Kreuz. Die Umleitungsstrecken über Eisenberg sind überlastet. Richtung München ist die rechte Spur wieder frei, aber noch 5 Kilometer Stau mit 30 Minuten Wartezeit. Die A14 Richtung Schwerin ist zwischen Kreuz Magdeburg und Dahlen-Warsleben wegen Reparaturarbeiten gesperrt. A72 Richtung Leipzig zwischen Dreieck Bayerisches Vogtland und Hof Nord eine ungesicherte Unfallstelle. Und die B1 ist zwischen den Abzweigen Mammendorf und Wellen in beiden Richtungen nach Unfall gesperrt. Soweit der Verkehrsdienst, 8.34 Uhr.
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2: Mit Hanno Grace im Studio. Schönen guten Morgen. Die USA und der Iran hatten eine Waffenruhe vereinbart, bis ein Friedensvertrag abgeschlossen ist. Eigentlich, muss man sagen, denn am Wochenende gab es in der für die Weltwirtschaft so wichtigen Straße von Hormus wieder Raketen- und Drohnenangriffe. Nachdem der Iran ein Frachtschiff attackiert hatte, schoss das US-Militär zurück. Ist der Frieden, ist die Waffenruhe in Gefahr? Dazu jetzt Kommentare deutscher Medien.
11: Die Nürnberger Zeitung warnt. Die jüngste Eskalation verstärkt das Misstrauen gegen die Islamische Republik in der Region und ist Wasser auf die Mühlen der Befürworter eines neuen Angriffs auf den Iran in der arabischen Welt, Israel und den USA. Solange Teheran versucht, die Einigung mit den USA als Selbstbedienungsladen zu behandeln, indem man sich Dinge holen und andere ignorieren kann, solange wächst die Gefahr eines neuen Konflikts. Die Frankfurter Rundschau ist skeptisch. Das beschädigte Abkommen mit Teheran ist für die Trump-Administration kein Ausweg mehr aus dem Krieg mit dem Iran. Beide Konfliktparteien dürften zwar nach dem militärischen Konflikt wieder an den Verhandlungstisch zurückkehren, aber auch in bekannte Muster zurückfallen. Die Frankfurter Allgemeine Zeitung sieht es so. Für das Regime in Teheran muss es den Anschein haben, dass die Nachteile, die die USA ihm zufügen können, allenfalls vorübergehend sind. Für Trump sieht es umgekehrt aus. Daher hat er sich auf eine Vereinbarung eingelassen, die Iran fast alles gibt, was es möchte, und die in dem, was sie nicht gibt, so vage formuliert ist, dass jede Seite sie nach eigenem Gutdünken auslegen kann. So wie es jetzt die Iraner mit der Frage tun, in welchem Ausmaß sie schon während der Verhandlungen Kontrolle über die Straße von Hormus ausüben. Die Stuttgarter Zeitung beleuchtet die wirtschaftlichen Konsequenzen. Teheran pocht auf die Kontrolle über die Straße von Hormus und ist bereit, die Weltwirtschaft zu erpressen. Das Regime findet auch nichts dabei, die arabischen Nachbarn, die bei der Finanzierung des Wiederaufbaus dringend gebraucht werden, durch die erneute Sperrung der Meerenge unter Druck zu setzen. Die Aggression verstärkt das Misstrauen gegen die Islamische Republik und ist Wasser auf die Mühlen der Befürworter eines neuen Angriffs auf den Iran. Abschließend die Südwestpresse aus Ulm. Ob der Konflikt wieder aufflammt, ist offen. Während das iranische Regime den Finger sehr schnell am Abzug hat, droht Trump wie üblich mit kompletter Vernichtung des Landes. Beides erhöht nicht die Bereitschaft zu tragfähigen Verhandlungsergebnissen.
2: Die Meinungen, gesammelt in der Medienschau, waren das. Nach dem schweren Erdbeben in Venezuela werden immer noch tausende Menschen vermisst. Man muss davon ausgehen, dass sie unter den Trümmern begraben liegen. Und mit jeder Stunde, die vergeht, schwinden die Chancen, sie noch lebend zu bergen. Doch Rettungskräfte sind im Einsatz und immer wieder werden Opfer tatsächlich noch gerettet. Die Angehörigen wollen die Hoffnung jedenfalls noch nicht aufgeben. Anne Dämmer über die aktuelle Lage.
12: Auf dem Bürgersteig der Küstenstraße von La Guaira sitzen einige Frauen unter einem Sonnenschirm. Vor ihnen liegen nur noch Trümmer von Vista Mar, wie das Gebäude sich nennt. Es hat mal einen Architektenwettbewerb gewonnen, erzählt Jenny Cabrera müde. Sie hofft, dass ihre Eltern noch leben. Tag und Nacht tat sie vor dem Gebäude aus, schläft auf einem weißen Plastikstuhl. Wenn in den letzten Tagen jemand von den Rettungskräften hier vorbeikam, bin ich immer schnell hingerannt. Ich habe die Deutschen hierher geholt, die Feuerwehr, alle, die bereit waren zu helfen. Hier sind noch Menschen, die leben. Die Hoffnung haben wir und wir werden sie nicht verlieren. Es gibt ein Lebenszeichen einer 56-jährigen Frau, wie es heißt. Auch solche Nachrichten bestärken Jenny Cabrera. Sie setzt sich zurück unter den Sonnenschirm. Es ist heiß in der Küstenstadt. Überall wimmelt es von Menschen in Schutzwesten und gelben Helmen von plötzlich obdachlos gewordenen Menschen, die nicht wissen, wohin. Die mit Plastiktüten auf dem Bürgersteig umherirren oder vor ihren zerstörten Häusern auf Matratzen kampieren. Überall herrscht Chaos. Auf einem staubigen Grundstück hat das Militär ein provisorisches Camp eingerichtet. Kleiderspenden wurden achtlos auf einen Haufen geschüttet. Männer, Frauen und Kinder fischen nach passenden Kleidungsstücken. Viele haben alles von einem Moment auf den anderen verloren. Das Militär verteilt Medikamente, Windeln, Wasser und Lebensmittel. Familien haben Bettenlager aufgebaut. Drumherum gibt es nur noch Trümmer und Verwüstung. Ein Hubschrauber landet, Staub wirbelt auf und legt sich auf die Bettenlager. Für La Guaira ist es nicht die erste Katastrophe. Im Jahr 1999 verwüsteten Erdrutsche, die durch massive Regenfälle ausgelöst wurden, die Armenviertel in den Hügeln der Stadt und forderten mindestens 15.000 Todesopfer. Und nun das Beben. Inzwischen sind Rettungsteams aus mindestens 17 Ländern unterwegs in die Krisenregion oder bereits dort eingetroffen, unter anderem das Technische Hilfswerk aus Deutschland, Rettungskräfte aus Spanien, El Salvador, Kolumbien, Mexiko. Vor den Trümmern von Vista Mar gibt es Bewegung. Die freiwilligen Helfer der venezolanischen Organisation Ángeles de las Vías gibt der Menschentraube zu verstehen, dass sie Platz machen soll. Und dann wird eine 56-jährige Frau ganz langsam über das Geröll herausgetragen. Auch John Morrison ist mit seinem Rettungsteam aus den USA dabei. 13 Stunden hat es von der ersten Kontaktaufnahme gedauert, bis sie gerettet werden konnte. Vorher wurden ihr durch eine Öffnung bereits Medikamente gegeben. Dann haben wir die Öffnung immer weiter ausgehöhlt, um sie herauszuholen. Das war eine großartige Teamarbeit. Mehr als 4 Tage nach dem Beben wurde Ketty Arcaya gerettet.
2: Anne Dämmer berichtete. 8.40 Uhr.
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13: Mit Susanne Böttcher, guten Morgen. Wir schauen schon mal voraus und zwar auf 22.30 Uhr. Dann ist Anpfiff im K.O.-Spiel Deutschland gegen Paraguay bei der Fußball-Weltmeisterschaft. Und Anne van Eickels blickt schon mal voraus.
14: Es ist schon 12 Jahre her, dass Mario Götze im Maracaná-Stadion gegen Argentinien den entscheidenden Treffer zum 4. Stern erzielte. 12 Jahre, in denen eine ganze Generation von Nationalspielern aufgewachsen ist, ohne jemals den Nervenkitzel eines Alles-oder-Nichts-Spiels bei einer WM erlebt zu haben. 2-mal war zuletzt für die deutsche Mannschaft ja schon nach der Vorrunde Schluss. Nur ein einziger Spieler weiß überhaupt, wie es sich anfühlt, ein K.O.-Spiel zu gewinnen. Manuel Neuer. Für Kai Havertz ist das Neuland.
15: Die Vorfreude ist bei allen da. Viele Spieler haben diese K.O.-Spiele bei einer WM noch nicht gemacht. Deswegen freuen wir uns alle riesig.
14: Gegner Paraguay gilt als unbequem. Eine Mannschaft, die auf Fehler des Gegners wartet, gnadenlos umschaltet und ein bisschen an Ecuador erinnert.
16: Ja, Ähnlichkeiten sind sicher, dass sie auch über eine sehr starke Körperlichkeit und Defensive kommen. Das ist schon so auch eine ihrer Leitsprüche, glaube ich, in ganz Paraguay, so dieser Kampfgeist. Und das merkt man schon, dass sie Gas geben wollen.
14: Ob Julian Nagelsmann seine Mannschaft im Vergleich zur 1:2-Niederlage im letzten Gruppenspiel verändern wird, wollte er nicht verraten.
17: Geht um auch
16: dem gegnerischen Trainer jetzt nicht die Arbeit am Abend vorher viel, viel leichter zu machen, als es zwingend sein muss.
14: Und so bleibt dem Bundestrainer vor dem 16. Finale die schöne englische Erkenntnis: Wenn du gewinnst, ist alles perfekt. Wenn du verlierst, ist alles Mist.
16: If you win, everything is perfect. If you lose, everything is shit.
14: Im ersten WM-KO-Spiel für die deutsche Mannschaft seit 2014.
13: Und wie gut es sich anfühlt zu gewinnen, das weiß Kanada durch den Einzug ins Achtelfinale. Philipp Weißkirch.
17: Als die Nachspielzeit anbricht, beim Stand von 0:0 zwischen Südafrika und Kanada, als sich fast 70.000 Menschen im Stadion schon gedanklich auf eine Verlängerung einstellen, da geht es in der Stadt der Engel doch noch mit dem Teufel zu. In einem über weite Strecken einschläfernden 16. Finale setzt Kanada ein spätes Hallo wach. Am Strafraum von Südafrika fasst sich Kanadas Kapitän Stephen Eustachio ein Herz und setzt den Ball per Volleyabnahme neben den linken Pfosten.
18: Wir haben so hart für diesen Sieg gearbeitet. Das ist ein Sieg für alle Kanadier. Wir haben bis zum Schluss an uns geglaubt. Und bei meinem Schuss hat es sich so angefühlt, als hätte jeder hier mitgeschossen, jeder ein bisschen Kraft dazugegeben. Und er ist rein. Ich bin so glücklich.
17: Ausgerechnet in der Stadt der Engel schießt Eustachio ein Tor. Denn hier spielt er Fußball in der Major League Soccer für den Los Angeles Football Club. Er ist ausgeliehen vom FC Porto. Der 29-Jährige wird zwar in Kanada geboren, Mama und Papa kommen aber aus Portugal, wo Eustachio auch aufgewachsen ist. Noch bis 2019 spielt er in der U21-Nationalmannschaft von Portugal. Dann entscheidet er sich aber für Kanada. Zum Glück, denkt wohl Kanadas Coach Jesse Marsh, nach diesem Tor, nach diesem Sieg gegen Südafrika.
18: Wir hatten das ganze Spiel über Chancen, waren aber nicht kaltschnäuzig genug. Und als Steph diesen Ball auf dem Fuß hatte, habe ich einfach nur gehofft, dass er ihn reinmacht.
17: Der Co-Gastgeber Kanada ist weiter bei der WM dabei. Und Jesse Marsh adelt nicht nur Eustachio, sondern all seine Spieler. Ihr seid kanadische Helden. Teuflisch gut. Kanada steht erstmals in einem WM-Achtelfinale und trifft dort entweder auf die Niederlande oder Marokko.
13: Und wir wechseln aufs Rad. Am kommenden Wochenende beginnt die Tour de France. Großer Start in Barcelona. Am vergangenen Wochenende war der Radsport-Hotspot Thüringen bei den deutschen Meisterschaften. Holger Gersker hat es beobachtet. Wer fährt denn jetzt mit Rückenwind zur Tour?
19: Ja, also mit ganz viel Rückenwind wird natürlich der neue deutsche Meister Felix Engelhardt die Tour de France bestreiten. Man startet ja dann mit dem weißen Trikot, mit dem schwarz-rot-goldenen Brustring des deutschen Meisters, ist für alle gut erkennbar. Und Felix Engelhardt war super glücklich und das wird eine tolle erste Tour de France für ihn. Aber wenn man sich das Ergebnis anschaut, mal abgesehen von dem früheren Eisschnellläufer Lennart Jasch auf Platz 2, der 3., 4. und 5. werden auch zur Tour de France reisen. Und das ist natürlich auch schon ein Formbeweis, ein Formnachweis auch für Nico Denz, der dann Helfer sein wird für Florian Lipowitz, der ja wieder die deutsche Meisterschaft ausgelassen hat, der Tourdritte des vergangenen Jahres. Platz 4 für Nils Pohle, der war hier Zeitfahrmeister in Thüringen. Auch er wird wieder brillieren als Helfer von Tadej Pogacar, da kann man sich sicher sein. Der Einzige, der so ein bisschen geknickt war, war der Vorjahrsmeister Georg Zimmermann als 5. Der war immerhin so toll in Form, dass er in diesem Jahr am 1. Mai in Frankfurt das World Tour Rennen gewonnen hat. Und der muss das weiße Trikot eben ausziehen, was jetzt Felix Engelhardt ab kommender Woche tragen wird.
13: Soweit die Infos von Holger Gersker und das war's vom Sport für diese Stunde.
2: 8.45 Uhr am Mass. Unser Top-Thema: Regen und teils schwere Gewitter haben Abkühlung gebracht. Aus Sachsen werden heute Morgen Blitzeinschläge und Sturmschäden gemeldet. Vor allem in und um Dresden im Raum Görlitz sowie aus Limbach-Oberfrohna. Aktuell gibt es Gewitterwarnungen auch für Ost- und Westthüringen und Hitzeschäden. Die sind der Grund dafür, dass Abschnitte der A2 und der A14 immer noch gesperrt sind. Weitere Meldungen mit Susanne Lemke.
14: Die A9 ist nach einem Lkw-Unfall zwischen Dreußig und Eisenberg in Richtung Berlin voll gesperrt. Wie die Polizei mitteilte, hatte ein Lkw-Fahrer auf regennasser Fahrbahn die Kontrolle über seinen Laster verloren und die Mittelleitplanke durchbrochen. Verletzt worden sei niemand. Allerdings sei der Tank des Lasters aufgerissen worden. Es seien größere Mengen Diesel ausgetreten. Russlands Präsident Wladimir Putin hat eine Krisensitzung zu den Versorgungsproblemen mit Treibstoff einberufen. Er sagte, Russland habe begonnen, seine Benzinreserven anzuzapfen. Ukrainische Drohnen greifen seit Wochen verstärkt die Erdölindustrie an. Die türkische Polizei hat bei der Gay Pride Parade in Istanbul gestern mindestens 50 Menschen festgenommen. Homosexualität ist in der Türkei nicht illegal. Präsident Recep Tayyip Erdogan stellt die LGBTQ-Gemeinschaft aber regelmäßig an den Pranger und macht sie für den Geburtenrückgang im Land verantwortlich. Heute wechselnd bewölkt mit Schauern und Gewittern, örtlich Unwetter möglich, 23 bis 31 Grad. In der Nacht noch einzelne Schauer und Gewitter, 20 bis 15 Grad. Morgen Sonne, Wolkenmix, weitere Schauer und Gewitter, 24 bis 29 Grad. MDR aktuell Verkehrsdienst. Vorsicht auf der A71 Richtung Sangerhausen zwischen Münnerstadt und Bad Neustadt an der Saale. Eine ungesicherte Unfallstelle auf der linken Spur. Die A2 Richtung Berlin ist zwischen Irxlim und Kreuz Magdeburg wegen Straßenschäden gesperrt. Letzte freie Abfahrt ist Bornstedt. A9 Richtung Berlin zwischen Bad Lobenstein und Schleiz stockt der Verkehr wegen eines defekten Fahrzeugs 10 Minuten plus. Die A9 Richtung Berlin ist zwischen Eisenberg und Rossig wegen LKW-Bergungsarbeiten gesperrt. 8 Kilometer Stau bis zum Hermsdorfer Kreuz. Die Umleitungsstrecke über Eisenberg ist überlastet. Richtung München ist die rechte Spur frei, aber noch 5 Kilometer Stau und 30 Minuten Wartezeit. Die A14 Richtung Schwerin ist zwischen Kreuz Magdeburg und Dahlen-Warsleben wegen Reparaturarbeiten gesperrt. A72 Richtung Leipzig zwischen Dreieck Bayerisches Vogtland und Hof Nord eine ungesicherte Unfallstelle. Die B1 ist zwischen den Abzweigen Mammendorf und Wellen nach Unfall voll gesperrt. Soweit der Verkehrsdienst, 8.48 Uhr.
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2: Diese krasse Hitzewelle, die haben wir gerade überlebt. Gleichzeitig haben genau in diesen Tagen die Grünen auf Sassnitz auf Rügen einen kleinen Parteitag abgehalten. Die nennen das Länderrat und der stand natürlich im Zeichen von Klimaschutz und wirtschaftlicher Sicherheit. Vor allem sollte er auch die Linie festlegen für die kommenden Wahlkämpfe. Die da sind Mecklenburg-Vorpommern und Sachsen-Anhalt im September. Denn da drohen die Grünen aus dem Landtag zu fliegen. Sie dümpeln in den Umfragen nah an der 5%-Hürde herum. Und über diese ganze Lage konnte ich vorhin sprechen mit dem Parteichef der Grünen, Felix Banaschak. Guten Morgen.
20: Ja, schönen guten Morgen, Herr Gries.
2: Herr Banaschak, gestern hatten wir ja diesen Temperaturrekord, 41,7 Grad in Ostbrandenburg. Sie hatten Ähnliches in Sassnitz, vielleicht nicht ganz so schlimm, aber trotzdem. Welche Rolle hat denn die Hitze gespielt in Ihren strategischen Überlegungen?
20: Na, in fast weiser Voraussicht haben wir ja vor vielen Monaten entschieden, das Wochenende auf Rügen zu verbringen, wo ich glaube 5 bis 10 Grad weniger waren als jetzt beispielsweise in Sachsen-Anhalt. Also es gab eigentlich keinen besseren Ort und trotzdem war das auch bei uns ein Kampf gegen die Hitze. Und die Züge sind ausgefallen, viele Delegierte sind nicht rechtzeitig angekommen oder hatten Probleme bei der Rückfahrt. Wir haben extra Busse nochmal gechartert. Also ja, auch eine Parteiveranstaltung der Grünen ist vor der Klimakrise und ihren Auswirkungen nicht sicher. Aber ich sag mal so, bei uns führt das ja nicht zu dem Widerspruch, dass wir dann trotzdem so tun, als würden wir in einer anderen Welt liegen, leben, anders als die CDU, die letzte Woche unter diesem gleichen Eindruck einen Termin gemacht hat, wo sie gesagt hat, 5 Jahre später klimaneutral reicht doch vielleicht auch noch aus. Also insofern, nein, es war eigentlich nicht der Schwerpunkt. Wir wollten über die ganz konkreten Alltagsherausforderungen im Osten des Landes reden, über Infrastruktur in den ländlichen Regionen, über die Frage, wie man Schulen in den ländlichen Regionen erhalten kann, damit die nicht geschlossen werden, damit die Wege kurz bleiben, darüber, wie wir die Strompreise im Osten günstiger machen können, also regionale Preissignale, damit die den Blick auf die Windräder haben, sich auch beim Blick auf die Stromrechnung freuen. Und dann kam die Erhitzung, die Hitzewelle natürlich auch bei uns an.
2: Ich frage mich gerade, ob Sie jetzt die Wähler in Sachsen-Anhalt beispielsweise locken wollen mit diesen ganzen konkreten Überlegungen oder ob Sie das Thema Klimakrise noch ansprechen wollen oder eher nicht, weil das den Menschen Angst macht.
20: Das ist beides. Wir sehen ja in Brandenburg und in Thüringen, wo wir 2024 aus den Landtagen gefallen sind, findet faktisch keine Umwelt-, keine Naturschutzpolitik mehr statt. Und um die Energiewende kümmert sich da auch keiner mehr ernsthaft. Und deswegen ist das natürlich der zentrale Punkt. Wer möchte, dass es weiter jemanden gibt, der sich für gesunde Wälder einsetzt, dafür, dass Mecklenburg-Vorpommern die Ostsee geschützt wird, dass der Harz ein schöner Rückzugsort bleibt. Wer möchte, dass die Klimakrise weiter bearbeitet wird, der muss Bündnis 90 die Grünen wählen. Aber das reicht natürlich nicht aus, sondern wir wissen, dass ganz viele Menschen gerade mit ganz anderen Themen konfrontiert sind. Gesundheitsversorgung im ländlichen Raum beispielsweise. Wie oft fährt eigentlich der Bus? Fährt überhaupt ein Bus? Was muss getan werden, damit Strecken reaktiviert werden? Also es ist ein Wahlkampf, der natürlich unser Kernthema auch im Kern hat, aber eben auch die Alltagsfragen der Menschen in den Mittelpunkt stellt.
2: Ja, aber Sie sind ja eine Partei, die besonders in den Städten punktet. Wie wollen Sie denn an die Menschen auf dem Land herankommen? Die haben ja eine ausgesprochene Antipathie gegen die Grünen, gerade in Sachsen-Anhalt.
20: Na, das Interessante ist, ich glaube, da dreht sich gerade was. Ich war ja vor dem Kongress im Wohnmobil, im Camper unterwegs mit Suse Schibora-Seidlitz, unserer Spitzenkandidatin in Sachsen-Anhalt. Wir haben Campingplätze in der Altmark angesteuert. Ja, wenn Sie da auf die Wahlergebnisse der letzten Jahre gucken, haben Sie recht.
2: Und haben bestimmt AfD-Wähler getroffen, oder?
20: Ja, natürlich, natürlich. Und das Spannende war ja, und trotzdem waren das ganz viele gute, ernsthafte Gespräche auf Augenhöhe. Nicht frei von Kontroverse, aber wohlwollend. Und ich habe da auch dann auf dem Campingplatz übernachtet und am nächsten Morgen sagten Leute zu mir, bei denen ich mir sicher war, die haben ihren ganzen Leben noch nicht die Grünen gewählt. Mensch, war schön gewesen, kommt doch gerne nochmal wieder. Ob sich jetzt alles sofort in Stimmen überträgt, ist das eine. Aber ich habe ein großes Interesse daran, dass diese Verhärtung, diese Polarisierung, die wir in der Gesellschaft haben, man schreit sich nur noch an, man unterstellt dem anderen immer das Schlimmste, anstatt einfach zu gucken, hey, wir haben hier ein paar Probleme miteinander zu lösen. Was ist deine Idee, was ist meine, wie kriegen wir die zusammengelegt? Und insofern, ja, wir werden natürlich in Halle, in Magdeburg, in Dessau unterwegs sein, aber natürlich genauso im Harz, in Wernigerode und Quedlinburg und überall, wo Menschen nun mal leben, versuchen mit ihnen ins Gespräch zu kommen. Ich glaube, das wird der größte Wahlkampf in unserer Geschichte. Ich selbst werde sehr, sehr viel unterwegs sein, unsere Spitzenkandidatin, die Freundinnen und Freunde vor Ort sowieso. Und ich bin sehr zuversichtlich, dass es uns gelingen wird, den Wiedereinzug in den Landtag zu schaffen und dann auch die nächsten Jahre mitzugestalten.
2: Okay, also Sie tingeln über die Campingplätze, habe ich verstanden. Größter Wahlkampf, heißt das jetzt, das ist ein Aufwand wie bei einer Bundestagswahl?
20: Für mich persönlich ist das so. Also das ist nicht so, die, wie man es früher vielleicht gemacht hat. Dann kommt der Parteivorsitzende einmal in die Unistädte und lässt schön grüßen, sondern ja, ich werde da sehr, sehr beständig unterwegs sein. Bin das schon seit vielen Wochen und Monaten. Aber auch der Landesverband gibt wirklich sehr viel rein. Und auch am Ende, ja, wir geben auch Geld dafür aus. Wir schaffen Partnerschaften mit anderen Landesverbänden. Über 500 Grüne aus dem ganzen Bundesgebiet kommen zum Wahlkampfurlaub rüber, unterstützen einfach die Kollegen vor Ort. Wir wollen dann wirklich eine große Präsenz sicherstellen und auch über den Wahltag hinaus, weil wir jetzt in Brandenburg und in Thüringen sehen, was passiert, wenn man eben nicht mehr im Landtag vertreten ist, was das für uns bedeutet, was das für die Länder bedeutet. Und wer das verhindern möchte, der hat, der kann gut seine Stimme vielleicht für uns aufbewahren. Und ich glaube, das Versprechen, das wir da mitgeben, ist ein ganz gutes fürs Land.
2: Also die Grünen wollen alles reinwerfen in diese Wahlkämpfe. Felix Banaschak war das, der Grünen-Parteichef, hier bei uns im Interview. 8.54 Uhr. Die Empfehlungen der Rentenkommission will Kanzler Merz ja möglichst vollständig umsetzen, auch aus der SPD-Spitze wird das so gesehen. Man dürfe diese ganzen Empfehlungen jetzt nicht zerpflücken. Aber reichen die neue Einigkeit und der Schwung in diese neue Woche hinein? Beim Koalitionsausschuss Mitte der Woche stehen neben der Rente weitere große Reformvorhaben auf der Agenda, unter anderem eine Steuerreform. Und da liegen die Koalitionspartner noch sehr weit auseinander. Aus Berlin dazu Sabine Henkel.
0: CSU-Chef Markus Söder geht einigermaßen optimistisch in die neue Woche.
21: Ich bin sicher, dass wir bei der Rente zusammenkommen, beim Deutschland als Fußballweltmeister noch nicht ganz.
0: Ein Sommermärchen soll Mitte der Woche im Kanzleramt geschrieben werden. CDU, CSU und SPD wollen die Rentenreform beschließen, sich auf eine Steuerreform einigen, die Wirtschaft in Schwung bringen und alle Unstimmigkeiten ad acta legen. Märchenhaft klingt das. So, als würde die Nationalmannschaft erst Paraguay und dann Frankreich schlagen. Aber in Berlin haben sie sich tatsächlich vorgenommen, mindestens ein Kapitel einer positiven Erzählung zu schreiben.
22: Es gibt keine einfachen Antworten, aber wir müssen jetzt die schwierigen Antworten finden und da sind wir gerade dabei.
0: Sagt SPD-Finanzminister Lars Klingbeil, der seit Monaten mit der Union um eine Steuerreform ringt. Einig sind sich alle, dass kleine und mittlere Einkommen entlastet werden sollen. Nur wie das finanziert werden kann, da liegen sie weit auseinander. Differenzen gibt es auch beim Arbeitszeitgesetz. Die Union möchte den 8-Stunden-Tag quasi abschaffen, setzt sich für flexible Arbeitszeiten ein. Die SPD will da nicht in jedem Fall mitgehen. Doch trotz aller Differenzen gibt es auch Gemeinsamkeiten. Die Rentenreform eben. Nicht nur Markus Söder ist sich sicher, dass die Koalition das hinkriegt. Auch der Bundeskanzler.
23: Die Rente bleibt sicher.
0: Der Rentenkommission sei Dank. Experten und drei Abgeordnete haben sich was Großes ausgedacht. Zum Beispiel den Einstieg in Aktien. Und zwar unkompliziert und unbürokratisch, indem ein Teil der Rentenbeiträge direkt an der Börse angelegt wird. Ein Weg, der Merz begeistert.
24: Das ist eine geniale Idee. Ich habe mich nur darüber geärgert, dass ich nicht selber drauf gekommen bin.
0: Außer Friedrich Merz ist auch SPD-Chefin Bärbel Baas nicht selber drauf gekommen. Sie will aber dem ganzen Paket zustimmen. Rente mit 63 abschaffen, Renteneintrittsalter anheben und einiges mehr.
25: Alles greift ineinander
3: Und man kann das jetzt auch nicht aufschnüren und an einzelnen Stellen sich, ich sag mal, Rosinen picken, das ein oder andere rausnehmen, was einem gefällt, und das andere weglassen, was einem nicht gefällt.
0: Und es wird nicht allen alles gefallen, aber so ist das nun mal, wenn eine Koalition Kompromisse machen muss. Deutschland im Reformmodus. Es liegt so viel auf dem Tisch, dass man den Überblick verlieren kann. Die Gesundheitsreform auf dem Weg, die Pflegereform in der Abstimmung, die Steuerreform hart umkämpft, die Arbeitsmarktreform schwierig. Und so könnte es sein, dass der Mittwoch nicht reicht für die große positive Erzählung. Aber mindestens ein Kapitel soll fertig werden vom Sommermärchen.
2: Sabine Henkel war das. Und was die große Rentenreform angeht, da geht's ja doch stark in Richtung spätere Rente, vielleicht sogar mit 70. Und man fragt sich, muss man bald wesentlich mehr bezahlen, länger arbeiten und bekommt dann am Ende weniger raus? Robin Hartmann hat sich mal in Dresden umgehört, was die Menschen von den Plänen zur Rentenreform halten.
4: Also man gibt ja mehr ab, als halt letztendlich, ja, man das Gefühl hat, dass man halt am Ende wahrscheinlich bekommen wird, ne? Also das ist so das Bauchgefühl.
7: Die Rente ist nicht sicher und Nein. Es geht auch nicht in die richtige Richtung. Soll ja dann auch nicht mehr reichen, 45 Jahre. Und das ist aber eigentlich schon eine verdammt lange Zeit. Und die Rentenkasse ist jetzt leer, obwohl so viel eingezahlt wurde, versteht man auch nicht.
8: Ich gehöre zur Pflege, brutal, sagst du, brutal. Und ich habe Angst, wenn ich in die Rente gehe. Das ist eine Frechheit uns gegenüber.
23: Und ich unterstütze die Rentenpläne. Könnte noch ein bisschen mehr Eigenverantwortung sein und die kapitalgestützte Rente könnte noch ein bisschen stärker sein, statt die 2%.
2: Wie gerecht sind die Pläne zur Rentenreform? 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Jetzt zum Wetter. Josefine Bechler im Wetterstudio. Josefine, wie ist denn gerade die Lage? Da kommen noch neue Gewitter, oder?
9: Genau, also es sind immer noch einzelne Gewitter in Sachsen unterwegs, auch Richtung Saale-Orla-Kreis. Aber jetzt die neuen Gewitter sind schon im Eichsfeld, im Harz, auch in der westlichen Altmark aufgezogen. Und von hier kommen auch weitere Schauer und Gewitter, die dann über ganz Mitteldeutschland hinwegziehen. Also viele werden heute noch Schauer und Gewitter abbekommen. Dazu gibt es einen Mix aus Sonne und Wolken. Es gibt also auch Sonnenschein zum Beispiel, vor allem im Osten oder beziehungsweise im Südosten Sachsens, da sogar recht viel gerade.
2: Und die Temperaturen gehen in welcher Range sind die dann?
9: Wir sind im sommerlich warm, stellenweise auch im heißen Bereich, bei Spitzenwerten so zwischen 24 und 28 Grad und dann an der Neiße auch mal bis zu 31 Grad. Das wird auch morgen und übermorgen so bleiben, wobei morgen nur stellenweise Schauer und Gewitter unterwegs sind und am Mittwoch dann wieder häufiger.
2: Josefine Bechler, danke. So geht's hier weiter gleich im Programm. Cornelia Kirchner führt Sie durch den Vormittag. Stendal bekommt ja heute seinen ersten Autobahnanschluss und dazu sind wir im Gespräch mit dem Landrat Patrick Puhlmann und wir berichten über die Nobelpreisträger-Tagung auf der Insel Lindau am Bodensee.
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14: Um 9 Uhr mit Susanne Lemke. Bundesumweltminister Carsten Schneider hat Länder und Kommunen aufgefordert, in den Hitzeschutz zu investieren. Der SPD-Politiker sagte im Deutschlandfunk, sie hätten dafür 100 Milliarden Euro aus dem Sondervermögen Infrastruktur und Klimaneutralität bekommen. Das Geld sei ausreichend, um auch etwa die jüngste Forderung der Grünen umzusetzen. Diese hatten am Wochenende vorgeschlagen, Krankenhäuser, Pflegeheime, Schulen und Kitas mit solarstrombetriebenen Klimaanlagen auszustatten. Nach der Rekordhitze ziehen nun starke Gewitter über Teile Mitteldeutschlands hinweg. Zurzeit gilt eine Unwetterwarnung für den Altmarkkreis Salzwedel. Am Morgen gab es bereits zahlreiche Einsätze wegen Sturmschäden, unter anderem im Raum Dresden und Görlitz. Auf der A2 und der A14 wird weiter daran gearbeitet, die hitzebedingten Fahrbahnschäden zu reparieren. In Leipzig sollen die ersten Straßenbahnen im Tagesverlauf wieder fahren. Am Wochenende war der Betrieb eingestellt worden, weil aufgeweichte Fugenmasse in Weichen und Schienen lief. Am Flughafen in Erfurt ist in der Nacht ein Passagierflugzeug notgelandet. Ein Sprecher des Airports bestätigte dem MDR, dass es sich um einen Airbus A321 der britischen Fluggesellschaft Jet2 handelte.
5: Die Maschine war auf dem Weg von Griechenland nach London, als Rauch im Gepäckraum einen Alarm auslöste. Die Notlandung war erfolgreich, die 232 Menschen an Bord blieben unverletzt und werden nun im Terminal betreut. Feuerwehr und Rettungsdienst waren mit gut 100 Einsatzkräften vor Ort. Der Tankrabatt ist nach Berechnungen des Münchner IFO-Instituts nur teilweise an die Autofahrer weitergegeben worden. Für Diesel errechneten die Forscher eine Weitergabe von durchschnittlich 12 Cent je Liter. Tatsächlich wurde die Energiesteuer um 16,7 Cent gesenkt. Super E5 und Super E10 liegen dagegen sehr nah am Wert der Steuersenkung. Der Tankrabatt war zum 1. Mai eingeführt worden und läuft morgen aus. Bei der Fußball-WM ist Kanada als erstes Team ins Achtelfinale eingezogen. Der Co-Gastgeber setzte sich gegen Südafrika 1:0 durch. Die deutsche Nationalmannschaft startet am Abend gegen Paraguay in die K.O.-Phase. Das Spiel beginnt 22.30 Uhr unserer Zeit. Zuvor treffen Brasilien und Japan aufeinander. Das waren die Nachrichten. Das Wetter. Die Temperaturen von 8 Uhr. Auf dem Brocken stark bewölkt 19 Grad, in Dresden stark bewölkt bei 21 Grad. Dresden wolkig 23, Eisenach bedeckt 22, Erfurt bedeckt 22 Grad. Fichtelberg stark bewölkt 19, Gera Regen 21 Grad. Görlitz heiter 26, Halle stark bewölkt 22 Grad. Leipzig bedeckt 23, Magdeburg wolkig 25, Meiningen wolkig bei 23 Grad. Heute Durchzug von Schauern und Gewittern mit Unwetterpotenzial 23 bis 28, in der Oberlausitz bis 31 Grad. In der Nacht vor allem in Sachsen noch Schauer und Gewitter 20 bis 15 Grad. Morgen Sonne und Wolken im Wechsel, weitere Schauer und Gewitter 24 bis 29 Grad. MDR Verkehrsdienst. Die A2 Richtung Berlin ist zwischen Irxleben und Kreuz Magdeburg wegen Straßenschäden gesperrt. Stau, letzte freie Abfahrt ist Bornstedt. A4 Richtung Frankfurt zwischen Chemnitz Ost und Chemnitz Mitte, Stau an einer Baustelle. A9 Richtung Berlin zwischen Bad Lobenstein und Schleiz, stockt der Verkehr wegen eines defekten Fahrzeugs. Die A9 Richtung Berlin ist zwischen Eisenberg und Reußig wegen LKW-Bergungsarbeiten gesperrt. 8 Kilometer Stau bis zum Hermsdorfer Kreuz. Die Umleitungsstrecken sind überlastet. Richtung München 5 Kilometer Stau und eine halbe Stunde Wartezeit. Die A14 Richtung Schwerin ist zwischen Kreuz Magdeburg und Dahlen-Warsleben wegen Reparaturarbeiten gesperrt. Vorsicht auf der A71 Richtung Sangerhausen zwischen Münnerstadt und Bad Neustadt an der Saale, eine ungesicherte Unfallstelle auf der linken Fahrspur. Die B1 ist zwischen den Abzweigen Mammendorf und Wellen in beiden Richtungen nach Unfall gesperrt. Soweit der Verkehrsdienst. 9.04 Uhr.
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10: Am Mikrofon begrüßt Sie nun Cornelia Kirchner. Wenn es ums Wetter geht, hat eine Katastrophe nicht selten eine weitere im Gepäck. So ist es jetzt auch nach der Gluthitze der vergangenen Tage. Der Weg zurück zur Normaltemperatur läuft vielerorts über unwetterartige Gewitter. Bereits in der Nacht haben in mehreren Regionen Regen und Gewitter eingesetzt. Im Laufe des Tages sieht der Deutsche Wetterdienst eine Kaltfront über Sachsen, Thüringen und Sachsen-Anhalt. Sie kann zu Starkregen, zu Hagel- und Sturmböen führen. Lokal erwartet der DWD innerhalb kurzer Zeit bis zu 40 Liter Regen pro Quadratmeter. Vereinzelt könnten sogar noch höhere Niederschlagsmengen fallen. Aus dem Raum Dresden und Görlitz wurden erste Sturmschäden gemeldet. Unsere Frühreporterin verschafft sich da gerade einen Überblick und meldet sich in der kommenden Stunde dazu. Derweil sorgt die extreme Hitze der vergangenen Tage auch politisch für Diskussionen. Birte Sönnigsen in unserem Hauptstadtstudio hat die aktuellen Forderungen mal zusammengetragen.
11: Nach diesem Hitzewochenende gibt es eine Menge Forderungen. Die Grünen haben zum Beispiel am Wochenende ein Sofortprogramm verlangt. Die Fraktionsvorsitzende Katharina Dröge schlägt vor, dass der Bund Geld zur Verfügung stellt, damit Pflegeeinrichtungen, Krankenhäuser und Schulen Klimaanlagen bekommen. Und gleichzeitig sollen sie auch Solaranlagen aufs Dach gebaut bekommen, damit der dafür benötigte Strom auch klimafreundlich und günstig wird. Der Deutsche Städtetag sagt, vielen Kommunen fehlt einfach das Geld für bessere Klimaanpassungen. Sie verweisen da auf historisch große Haushaltslöcher. Deshalb fordert der Städtetag mehr Geld vom Bund, auch aus den Ländern, damit die Kommunen sich eben auch konkret um Hitzeschutzmaßnahmen vor Ort kümmern können. Und die Deutsche Stiftung Patientenschutz, die hat Gesundheitsministerin Waken und Umweltminister Schneider aufgefordert, den Pflegeheimen Geld zur Verfügung zu stellen, damit die sich besser auf den Klimawandel einstellen können, weil eben ältere Menschen besonders gefährdet sind. Auch die Caritas macht sich für ein Förderprogramm vom Bund stark, um Gebäude umbauen zu können.
10: Welche Vorgaben gibt es denn bisher für die Kommunen?
11: Die Ampelregierung hatte ein Klimaanpassungsgesetz und eine Strategie beschlossen. Da sagt der Bund zum Beispiel, dass die Kommunen Klimaanpassung betreiben müssen, auch Leute vor Ort haben müssen, die diese Prozesse managen. Insgesamt sind da die Vorgaben aber nicht super konkret. Es gibt keinen strengen Zeitplan und häufig scheitern diese ganzen Maßnahmen auch an der Umsetzung. Häufig liegt es am Geld. Und bisher kann der Bund bei der Finanzierung oft nur bei einzelnen Modellprojekten helfen oder über einen bestimmten Förderzeitraum. Damit der Bund dauerhaft größer in die Finanzierung der Klimaanpassung einsteigen könnte, müsste das Grundgesetz geändert werden. Es bräuchte da eine Ausnahmeregelung, die die Klimaanpassung als Gemeinschaftsaufgabe definiert.
10: Was wurde von der Bundesregierung noch zum Hitzeschutz unternommen?
11: Es gibt zum Beispiel einen Hitzeschutzplan für Gesundheit. Den hatte Ex-Gesundheitsminister Karl Lauterbach noch vorgelegt. Das ist so eine Art Strategiepapier. Da geht es zum Beispiel darum, Hitzetipps bekannter zu machen, auch mehr zu informieren, zu sensibilisieren, auch zu warnen. Zum Beispiel über die Warn-App Nina, dass da auch Informationen des Deutschen Wetterdienstes schneller die Leute erreichen. Auch zum Teil banal anmutende Tipps wie ordentlich trinken, nicht in die Mittagssonne gehen, wirklich den Schatten suchen und die Leute dafür zu sensibilisieren, sich vielleicht auch mal um ihre Nachbarn zu kümmern. Die aktuelle Gesundheitsministerin Nina Waken, die hat nochmal nachgelegt, hat da mit dem Deutschen Olympischen Sportbund zusammen nochmal was ausgearbeitet. Da geht es dann um konkrete Tipps für Sportvereine, etwa wann Wettkämpfe abgebrochen und Sportstätten geschlossen werden sollen wegen der Hitze. Das haben wir am Wochenende ja auch gesehen, dass viele Veranstaltungen und Wettkämpfe auch aufgrund der Hitze abgesagt wurden.
10: Zuständig für den Hitzeschutz ist ja aber nicht die Bundesregierung.
11: Das ist der Job der Kommunen. Die sind vor allem für den Hitzeschutz zuständig. Die haben die Aufgabe, Hitzeaktionspläne zu erstellen. Das klappt in der einen Kommune besser, in der anderen eher schlechter. Aber die sollen festlegen, wie zum Beispiel Warnungen vor extremer Hitze ablaufen, wie man die meisten Menschen erreicht. Die sollen sich auch angucken, wer sich dann um die besonders gefährdeten Menschen kümmert. Guckt, ob die genug trinken und nicht in super heißen Wohnungen sitzen und dort überhitzen. Die müssen prüfen, ob vielleicht Rettungsdienste dann verstärkt oder Veranstaltungen abgesagt werden müssen. Und die Kommunen entscheiden auch, was sich konkret vor Ort verändert. Also wo Sonnensegel angebracht werden, um etwa auf Spielplätzen für Schatten zu sorgen oder auch in der Stadt schattigere Orte zu schaffen. Sie entscheiden, ob Trinkbrunnen aufgestellt werden, wo Flächen entsiegelt werden. Also um da weniger Asphalt zu haben, der sich dann entsprechend aufheizt und die Städte noch heißer macht. Stattdessen sollen sie schauen, wo es mehr Grünflächen geben kann, wo Bäume gepflanzt werden sollen, die dann dabei helfen, so eine Stadt auch natürlich runterzukühlen.
10: Was getan werden muss nach dem Hitzewochenende? Eine Zusammenfassung war das von Birte Sönnigsen.
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10: 9:10 ist es. Nach den verheerenden Erdbeben in Venezuela ist die offizielle Zahl der Todesopfer auf 1450 gestiegen. Am Wochenende konnten noch einige Menschen aus den Trümmern gerettet werden, doch die Hoffnung auf weitere Überlebende schwindet natürlich nach 5 Tagen. Derweil hat die venezolanische Oppositionsführerin und Friedensnobelpreisträgerin Machado ihre Rückkehr nach Venezuela angekündigt. Jenny Barke berichtet.
12: Dem US-Sender Fox News teilt Maria Corina Machado mit, dass nach den 2 verheerenden Erdbeben am Mittwoch die Zeit gekommen sei. Sie wolle nun mit dem Volk zusammen sein, mit den Menschen trauern und einander Kraft geben. Seit Monaten wiederholt Machado ihre Ankündigung, nach Venezuela zurückkehren zu wollen. Allerdings droht ihr bei einer Einreise die Verhaftung. In Venezuela laufen Ermittlungen gegen die Oppositionelle. Unter anderem wirft ihr die Interimsregierung unter Delcy Rodríguez vor, vor, den US-Militäreinsatz im Januar unterstützt zu haben und damit die Festnahme des Langzeitmachthabers Nicolás Maduro mitzuverantworten. Machado lebte in Venezuela im Untergrund, bis sie im Dezember in Oslo den Friedensnobelpreis persönlich entgegengenommen hat. Seitdem hält sie sich im Ausland auf. In der Katastrophenregion an der Karibikküste Venezuelas schwindet derweil die Hoffnung auf Überlebende unter den Trümmern. Das kritische Zeitfenster von 72 Stunden, in denen die Wahrscheinlichkeit nach Erdbeben hoch ist, Menschen lebend zu bergen, ist verstrichen. Die US-Erdbebenwarte USGS schätzt, dass die Beben der Stärke 7,2 und 7,5 bis zu 10.000 Todesopfer gefordert haben könnten. Weiterhin werden über 50.000 Menschen vermisst. Zehntausende sind nun obdachlos. Nach Angaben der Regierung sind 774 Gebäude eingestürzt.
14: Über das Erdbeben in Venezuela war das Jenny Barke. Viele private Anleger setzen mit ETF-Sparplänen auf den MSCI World. Am Montag, also heute, kommt dort eine der meistdiskutierten Aktien der vergangenen Wochen hinzu, SpaceX. Damit landet Elon Musk Raumfahrtkonzern indirekt in vielen Depots. Was das für Anleger bedeutet und welche Risiken es gibt, dazu Angela Göpfert aus der ARD Finanzredaktion.
15: Die Aktie von Elon Musks Raumfahrt- und Technologiekonzern wird in den MSCI World aufgenommen. Das heißt, viele Privatanleger werden indirekt zu SpaceX-Aktionären, weil Welt-ETFs in vielen Sparplänen

0: damit auch das Gewicht in Indizes wie dem MSCI World. Röhl warnt dennoch vor Übertreibungen in der Debatte.
1: Die Hysterie, dass SpaceX aus dem Stand ein Schwergewicht in den weltweiten Indizes werden würde und dass quasi ETF-Anlegerinnen und Anleger diesen Börsengang schultern müssen, das ist natürlich übertrieben.
0: Ganz unproblematisch ist die schnelle Indexaufnahme aber nicht. Denn ETF-Anbieter müssen SpaceX-Papiere kaufen, sobald die Aktie in den Index kommt. Und das zu Preisen, die durch künstliche Knappheit bestimmt werden. Das kann den Kurs stützen, aber auch Übertreibungen verstärken. Besonders kritisch sehen manche Experten, dass einige Indexanbieter ihre Regeln extra für große Börsenneulinge gelockert haben.
2: Was uns ein bisschen sauer aufgestoßen ist, ist die Tatsache, dass einige Indexanbieter tatsächlich so eine Art Lex SpaceX hatten. Die haben ihre Indexregeln verändert, die dafür gesorgt haben, dass die Aktie jetzt noch schneller in die Indizes reinkommt, damit noch schneller auch bei den ETFs.
0: Sagt Christian Maschner vom Family Office Finvia, das vermögende Privatkunden und Unternehmerfamilien berät. Mit Lex SpaceX meint er, einige Regeln wirken wie maßgeschneidert für extrem große Börsenneulinge wie SpaceX. Ein Beispiel ist der Technologieauswahlindex Nasdaq 100. Dort könnte SpaceX schon Anfang Juli aufgenommen werden, deutlich schneller als früher möglich. Anders ist die Lage beim S&P 500. Dort bleiben die Hürden hoch.
2: Es gibt aber auch andere Beispiele wie bei S&P, wo es mindestens ein Jahr und länger dauert, weil die auch Profitabilitätsvoraussetzungen haben für so eine Aufnahme in den Index. Um Vergleich zu geben, Tesla hat damals fast 10 Jahre gebraucht, um in den S&P 500 reinzukommen. Also unterscheidet sich von Index zu Index recht massiv.
0: Für passive Anleger heißt das, SpaceX wird in großen Indizes und damit auch in den ETFs zunächst bestenfalls eine kleine Rolle spielen. Trotzdem zeigt der Fall, wie stark Indexregeln bestimmen, welche Aktien automatisch indirekt in Millionendepots landen.
3: 9.15 Uhr ist es damit. Wir schauen auf unsere Topmeldung zur Stunde. Bundesumweltminister Carsten Schneider hat ja Länder und Kommunen nun aufgefordert, in den Hitzeschutz zu investieren. Im Deutschlandfunk verwies er auf die 100 Milliarden Euro aus dem Sondervermögen Infrastruktur und Klimaneutralität. Damit könnten auch Krankenhäuser, Schulen oder Pflegeheime mit Klimaanlagen ausgestattet werden. Weitere Meldungen mit Susanne Lemke.
4: Am Hauptbahnhof Erfurt müssen Reisende Richtung München und Frankfurt mit teils erheblichen Verspätungen rechnen. Nach Angaben von betroffenen Reisenden war bei Durchsagen in den verspäteten Zügen die Rede von einem Blitzeinschlag und einem Unfall an der Strecke. Auch zwischen Jena und Gera kommt es im Fernverkehr zu Zugausfällen. Der Bundespolizei droht nach Angaben der Gewerkschaft der Polizei ein Engpass bei der Ausstattung mit Bodycams. GdP-Vorsitzender Andreas Roßkopf sagte der Rheinischen Post, eine Ausschreibung über 2500 neue Geräte mit einer Option auf weitere 1500 sei gescheitert. Der bisherige Hersteller stelle seinen Support ein. Kleidungsstücke des Online-Händlers Shein sind zum Teil stark mit Chemikalien belastet. Das hat eine Studie des Bremer Umweltinstituts im Auftrag der Deutschen Umwelthilfe gezeigt. Danach reißen 7 von 18 getesteten Kleidungsstücken die Grenzwerte der EU. Das Wetter. Heute wechselnd bewölkt mit Schauern und Gewittern. Örtlich Unwetter möglich, 23 bis 31 Grad. In der Nacht noch einzelne Schauer und Gewitter, 20 bis 15 Grad. Morgen Sonne, Wolkenmix, weitere Schauer und Gewitter, 24 bis 29 Grad. MDR aktuell Verkehrsdienst. Vorsicht auf der A14 Magdeburg-Dresden zwischen Kreuz Magdeburg und Magdeburg-Stadtfeld ist ein Hund auf der Fahrbahn. Die A2 Richtung Berlin ist zwischen Irxleben und Kreuz Magdeburg wegen Straßenschäden gesperrt. Letzte freie Abfahrt ist Bornstedt. Vorsicht auf der A2 Richtung Hannover zwischen Hemmelerwald und Lehrte Ost steht ein defektes Fahrzeug im Baustellenbereich. Die A9 Richtung Berlin ist zwischen Eisenberg und Reußig wegen LKW-Bergungsarbeiten gesperrt. 8 Kilometer Stau bis zum Hermsdorfer Kreuz. A14 Richtung Magdeburg zwischen Mutschen und Grimma Stau an einer Baustelle, 15 Minuten plus. Die A14 Richtung Schwerin ist zwischen Kreuz Magdeburg und Dahlen-Warsleben wegen Reparaturarbeiten gesperrt. A71 Richtung Sangerhausen zwischen Münnerstadt und Bad Neustadt an der Saale, Stau nach Unfall, eine halbe Stunde Verzögerung. Die B1 ist zwischen den Abzweigen Mammendorf und Wellen in beiden Richtungen nach Unfall gesperrt. Vorsicht auf der B81 Richtung Halberstadt zwischen Altenweddingen und Abzweig Westeregeln liegt eine Eisenstange auf der Fahrbahn. Soweit der Verkehrsdienst. 9.18 Uhr.
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1: Zwischen Leipzig und Dresden am Autobahndreieck Nossen geht sie los, die Autobahn A14. Mehr als 400 Kilometer weiter Richtung Norden bei Wismar an der Ostseeküste endet sie. Aber mittendrin in Sachsen-Anhalt und Brandenburg fehlen noch große Abschnitte, zum Beispiel im Landkreis Stendal und im Landkreis Börde. Doch es geht wieder ein Stückchen voran heute. Bundesverkehrsminister Patrick Schnieder gibt heute Nachmittag feierlich den A14-Abschnitt Lüderitz-Stendal-Süd frei. Am Telefon begrüße ich den Landrat des Landkreises Stendal, Patrick Puhlmann. Guten Tag zu Ihnen.
2: Schönen guten Tag.
1: Herr Puhlmann, wie viel Feierstimmung herrscht denn bei Ihnen heute angesichts der neuen und eigentlich auch ersten Autobahnanbindung in Stendal?
2: Also Feierstimmung zum Teil. Es ist natürlich so, Stendal macht heute einen Riesenschritt, dass Stendal selbst, also die Stadt, unsere Kreisstadt selbst angebunden ist an das Autobahnnetz. Feierstimmung wird es natürlich erst richtig, wenn wir eine durchgehende Autobahn haben. Das ist noch ein bisschen hin, aber wir freuen uns natürlich darüber, dass nun nach sehr langer Zeit dieser Schritt heute gegangen werden kann und es auch an der einen oder anderen Stelle eine Entlastung bringen wird, bereits in den südlichen Abschnitten. Und wir wieder einen Schritt weiter dazu kommen, eine durchgängige Autobahn Richtung Norden, aber auch Richtung Süden zur A2 zu haben.
1: Mhm. Nehmen Sie uns mal mit so in die Praxis. Welche ganz greifbare Bedeutung hat denn dieser neue A14-Anschluss? Was verkürzt sich da vielleicht auch an Fahrzeiten?
2: Also ganz extrem ist es mit den Fahrzeiten, was Richtung Süden ist, Richtung Magdeburg. Das konnte man jetzt in den letzten Jahren sehen. Mit jedem Autobahnabschnitt, der neu eröffnet wurde, ist die Fahrzeit von Stendal nach Süden, nach Magdeburg sehr verkürzt worden. Einfach vorher, wir hatten einspurige Bundesstraßen. Das heißt also, wenn da große Lkw-Kolonnen vor einem waren, dann ist man mit Tempo 60 von Stendal nach Magdeburg gefahren. Also das ist schon ein extremer Vorteil, dass das jetzt wirklich auch bis Stendal dieser Abschnitt reicht. Und Richtung Süden ist sicherlich auch der Hauptverkehr, den wir haben.
1: 6 Kilometer lang ist das neue Teilstück ja. Welche wirtschaftlichen Chancen verbinden Sie damit?
2: Die wirtschaftlichen Chancen entstehen vor allem bei einer durchgängigen Autobahn. Wir haben bis jetzt erschlossen, mit diesem Abschnitt erschließen wir den Westen Stendals und damit auch neue Gewerbegebiete, die bisher noch nicht direkt angeschlossen waren an die Autobahn. Wir haben das weiter südlich gesehen, Anschlussstelle Lüderitz, wo ja der heutige Abschnitt, der heute zu eröffnende Abschnitt anfängt, dass dort sich einfach Ansiedlungen drumherum um diese Abfahrten entwickeln. Und wir haben da ganz große Industriegebiete, die tatsächlich in Deutschland einzigartig sind, aber es fehlt eben bisher der Autobahnanschluss. Und da können wir heute einen Haken dran machen. Und wenn wir den irgendwann noch durchgängig bis Wismar haben, dann ist das noch ein viel größerer Haken.
1: Was hören Sie da so aus Unternehmen? Ist da die Freude auch groß, dass jetzt wieder ein weiteres Teilstück kommt?
2: Definitiv. Also das hört man einmal bei der Industrie- und Handelskammer, die gebündelten Meinungen von Unternehmen hier in der Altmark darstellen. Aber natürlich auch bei vielen Unternehmensbesuchen, die heute schon da sind, die auch vor 20 Jahren schon investiert haben, in Erwartung, dass es mal die Autobahn gibt, die aber Gott sei Dank jetzt auch 20 Jahre durchgehalten haben und immer wieder Investitionen auf den Weg gebracht haben, die dafür da sind, dass sie früher oder später den Kostenvorteil oder die Geschwindigkeitsvorteile haben, dass wenn die Autobahn vorbeikommt. Und das ist ein gar nicht zu unterschätzender Punkt. Viele Unternehmen wären heute nicht mehr in der Altmark, wenn die Autobahn nicht mindestens in Aussicht gestanden hätte und wenn es dort nicht regelmäßig Fortschritte gibt.
1: Unternehmen ist das eine, Tourismus ja auch ein Wirtschaftszweig, auch ein wichtiger. Welche Vorteile sehen Sie da jetzt ganz konkret, auch erstmal nur mit diesem kleinen Teilstück?
2: Als Altmark haben wir in den letzten Jahren schon einen großen Schritt nach vorn gemacht, uns als Tourismusregion zu vermarkten und bekannt zu werden. Ein großes Problem ist natürlich bisher auch immer gewesen, zu erschließen. Also wir haben in Stendal und in der Altmark das größte Loch im Autobahnnetz Deutschlands gehabt für viele Jahrzehnte. Und da jetzt schneller hinzukommen, das ist, glaube ich, schon nochmal ein Vorteil, wenn man gerade den überregionalen Tourismus, überregional Gäste anziehen möchte. Weil gleichzeitig bleibt natürlich neben der Autobahn noch sehr, sehr viel Fläche, Natur, unberührte Natur, und wirklich Erholungsfläche. Und das ist das, was unsere Altmark ausmacht. Kleinteiligkeit und wunderschöne Natur und Landschaft. Und das zusammen ist heute noch besser erreichbar als eben ohne diese Autobahn. Und da versprechen wir uns doch schon sehr viel mehr Gäste in der Zukunft.
1: Sagt Patrick Pohlmann, Landrat des Landkreises Stendal. Wir haben das Gespräch kurz vor der Sendung aufgezeichnet. 9.23 Uhr ist es damit. Auf der Insel Lindau am Bodensee treffen sich jedes Jahr Nachwuchswissenschaftler mit Nobelpreisträgern zur sogenannten Nobelpreisträgertagung. In diesem Jahr ist es bereits das 75. Treffen und die Organisatoren haben 75 Nobelpreisträger eingeladen, dazu rund 600 Nachwuchsforscher. Vom Auftakt dieser Tagung berichtet Johannes Rostäuscher.
0: Wenn man das auf die Einwohner Lindaus umrechne, komme auf 40 Lindauer ein Wissenschaftler, sagte Bundesforschungsministerin Dorothee Bär gut gelaunt auf Englisch.
3: If you are counting more than 670 great scientists, I think it's like one scientist for 40 Lindau citizens. And so you can say, this is the smartest place you can ever be at the moment.
0: Der intelligenteste Ort auf dem Planeten sei also zurzeit Lindau. Doch so spaßig ging es selten zu. In allen Reden zum Auftakt kam eine Sorge immer wieder. Die Wissenschaft macht riesige Fortschritte, aber die Politik nicht, im Gegenteil. Bundespräsident Frank-Walter Steinmeier sprach von den Feinden der offenen Gesellschaft und gleich darauf von der US-Regierung. Die Forschende, die andere Positionen vertreten, einschüchtere, Bildungsstätten drangsaliere, Universitäten nach Gutdünken kürze.
4: Wo die Unabhängigkeit von Forschung und Lehre systematisch untergraben wird, bedroht das immer auch das Fundament der Demokratie. Das kann weder der Wissenschaft noch der Demokratie gleichgültig sein. Wir müssen entschlossen sein, für Freiheit weiterhin zu kämpfen, liebe Gäste.
0: Umso größeren Respekt habe er vor den vielen Wissenschaftlerinnen und Wissenschaftlern, die kämpften gegen Ignoranz, Verschwörungsmythen und Desinformation und meinte damit ausdrücklich die Anwesenden, die Legenden und die Nachwuchswissenschaftler. Einer von denen, Leon Schumacher, Doktorand an der Universität Bayreuth, kann beim Thema USA aus eigenen Erfahrungen berichten. Er kam dort zum Forschungsaustausch ausgerechnet beim Amtsantritt Trumps an.
5: Ich habe gesehen, wie Forschung gekürzt wurden, wie Wissenschaftler, junge Wissenschaftler wie ich, nicht wussten, wie es weitergeht. Und man lernt in diesen Situationen eigentlich richtig zu schätzen, was wir in Deutschland haben und erst recht, was wir noch haben.
0: Auch auf der ersten Podiumsdiskussion, Thema ist globale Gesundheit Realität oder Illusion, kamen die Diskutanten immer wieder auf diesen Punkt. Die Wissenschaft schreitet voran, aber Klimakrise, Ungleichheit, Kriege und Wissenschaftsfeindlichkeit stellten vieles in Frage. José Manuel Barroso als damaliger Kommissionspräsident der EU-Friedensnobelpreisträger von 2012 nannte die Covid-Pandemie als Beispiel. Müsste ich als Professor Noten verteilen, bekämen die Wissenschaftler Topnoten, unter anderem die, die mRNA-Impfstoffe entwickelt haben. Aber die Politiker, eingeschlossen manche der mächtigsten und bestentwickelten Länder, waren nicht bereit. Armut und Ungleichheit in der Welt. Die Schlagwörter kamen immer wieder von den Nobelpreisträgern auf dem Podium, die eigentlich über medizinischen Fortschritt sprechen sollten. Morten Meldahl, Nobelpreisträger in Chemie 2022, zitierte seinen Großvater.
6: My grandfather was a very clever man and what he said was no society is richer than the
0: Keine Gesellschaft ist reicher als der Ärmste in dieser Gesellschaft und das gilt auch global gesehen. Wir müssen uns wirklich um die kümmern, die eben nicht die Gesundheit haben, die sie brauchen und die möglich wäre. Katalin Karikó, die 2023 für ihre Forschungen zu mRNA-Impfstoffen ausgezeichnet wurde, sagte: Wissenschaftler müssten besser erklären, was sie tun, um dem Misstrauen gegenüber der Forschung entgegenzutreten. Aber Karikó verbreitete auch Optimismus und verwies immer wieder auf die Fortschritte, gerade auch auf ihrem Gebiet. Globale Gesundheit sei kein Traum, sondern werde Realität sein. Ihr Fazit: In 10 Jahren ist alles besser.
7: So, everything will be better.
1: Wir schauen aufs Wetter, schauen, ob da auch einiges besser geworden ist. Grit Krämer hat für uns den Blick drauf. Grit, nach der ganzen Hitze der letzten Tage, jetzt Kaltfront über Mitteldeutschland, Regen dabei. Was ist denn da schon runtergekommen?
7: Ja, wir haben also kräftige Regengüsse. Da sind auch kleinere Gewitter mit eingelagert, aber eben auch unwetterartige Gewitter. Und das ist ja das, wovor wir Angst haben, wenn dann so mehr als 25 Liter Regen pro Quadratmeter fallen und Sturmböen das Ganze vielleicht auch noch haben. Begleiten. Und solche Gewitter, vor denen wir warnen müssen, weil sie unwetterartigen Charakter haben, die gibt es gerade im Kreis Altmark, Kreis Salzwedel, im Vogtland, im Saale-Orla-Kreis und im Kreis Greiz. Alle anderen haben normalen Regen bei sich. Und wir haben aber auch ein paar Gebiete, die noch richtig trocken sind. Zum Beispiel der Osten von Sachsen hat noch gar nichts abgekriegt. Aber hier vor Dresden braut sich was zusammen und zieht dann auch Richtung Neiße weiter. Hier aber noch Sonnenschein bei 24 bis 28. 20 Grad, während die meisten in den Wolken, wo es auch häufig regnet, Temperaturen jetzt haben zwischen 20 und 24 Grad.
1: Weißt du denn schon, wie sich das im Laufe des Tages entwickelt?
7: Ja, es wird so weitergehen. Die schweren Gewitter ziehen jetzt dann erstmal raus, aber wir sehen schon neue Gewitter kommen. Gerade so Niedersachsen bietet noch einiges an, auch Hessen, was dann eben uns als Nachbarn erreichen wird und dann durch Thüringen, durch Sachsen-Anhalt durchzieht. Auch Sachsen hat gerade in der Westhälfte jetzt kräftigen Regen. Es wird also viel Niederschlag im Laufe des Tages zusammenkommen. Ein paar trockene Gebiete bleiben aber auch. Wärmer wird es jetzt nicht mehr.
1: Grit Krämer war das mit den Aussichten. Danke. Der Blick auf die kommende halbe Stunde. Israel und Libanon haben ein Rahmenabkommen unterzeichnet. Israel bleibt aber vorerst im Südlibanon und die Hisbollah kündigte Widerstand an. Das ist ein Thema der kommenden halben Stunde.
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9: Um 9.30 Uhr mit Susanne Lemke. Bundesumweltminister Carsten Schneider hat Länder und Kommunen aufgefordert, in den Hitzeschutz zu investieren. Der SPD-Politiker sagte im Deutschlandfunk, sie hätten dafür 100 Milliarden Euro aus dem Sondervermögen Infrastruktur und Klimaneutralität bekommen. Das Geld sei ausreichend, um auch etwa die jüngste Forderung der Grünen umzusetzen. Diese hatten am Wochenende vorgeschlagen, Krankenhäuser, Pflegeheime, Schulen und Kitas mit Solar-, strombetriebenen Klimaanlagen auszustatten. Die Weltgesundheitsorganisation schätzt ein, dass die Hitzewelle in Europa für hunderte zusätzliche Todesfälle mitverantwortlich ist. WHO-Chef Tedros teilte auf X mit, mehr als 1300 Fälle hingen mit den hohen Temperaturen der letzten Tage zusammen. Hitzestress werde oft als stiller Killer bezeichnet. Europäische Wohnungen, Arbeitsplätze und Schulen seien für solche Temperaturen nicht ausgelegt. Tedros zufolge leiden derzeit 150 Millionen Menschen unter extremer Hitze. Europa sei der sich am schnellsten erwärmende Kontinent der Erde. Die Erwärmung verlaufe doppelt so schnell wie im weltweiten Durchschnitt. VW will seine Partnerschaft mit Bosch im Bereich autonomes Fahren offenbar beenden. Die Bild-Zeitung schreibt, wegen mangelnder Fortschritte und wegen des Sparzwangs wolle der Autobauer aussteigen. Vor allem beim Fahren ohne Hände am Lenkrad im Stadtverkehr sei der Abstand zur Konkurrenz erheblich. Deshalb werde trotz Investitionen von 1,5 Milliarden Euro die Reißleine gezogen. Dem Bericht zufolge will VW die Technik nun zukaufen und weiterentwickeln, statt sie mit Bosch selbst aufzubauen. Die pakistanische Armee hat in der Nacht Luftangriffe auf Ziele in drei afghanischen Grenzprovinzen geflogen. Nach Angaben der Regierung in Islamabad wurden dabei 25 Kämpfer getötet. Zudem seien Waffen und Munition zerstört worden. Die Taliban-Herrscher in Kabul warfen dagegen Pakistan vor, Dutzende Zivilisten getötet oder verletzt zu haben, darunter Frauen und Kinder. Islamabad beschuldigt Afghanistan, bewaffneten Extremisten Unterschlupf zu gewähren. Kabul weist das zurück. Der Fahrstuhl bleibt statistisch gesehen bei einer von 300.000 Fahrten stecken. Dafür wurden 1,25 Milliarden Fahrten in Deutschland ausgewertet. Danach ist ein Steckenbleiben in Hydraulikaufzügen wahrscheinlicher als in solchen mit Seilen. Auch das Baujahr spiele eine Rolle. Anlagen aus den Jahren 1975 bis 1989 seien am häufigsten betroffen. Das waren die Nachrichten. Das Wetter. Die Temperaturen von 9 Uhr in Dresden sonnig 24 Grad, Eisenach Regen 21, Erfurt bedeckt 23 Grad, Gardelegen heiter bei 26 Grad, stark bewölkt hingegen in Hoyerswerda bei 22, Magdeburg 26, Neuhaus am Rennweg bei 20 Grad, bedeckt in Oschatz bei 23, Plauen und Wernigerode 20, in Wittenberg 26 Grad. Heute Durchzug von Schauern und Gewitter mit Unwetterpotenzial 23 bis 28, in der Oberlausitz bis 31 Grad. In der Nacht vor allem in Sachsen noch Schauer und Gewitter 20 bis 15 Grad. Morgen Sonne und Wolken im Wechsel. Weitere Schauer und Gewitter 24 bis 29 Grad. 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Die A2 Richtung Berlin ist zwischen Irxleben und Kreuz Magdeburg wegen Straßenschäden gesperrt. Letzte freie Abfahrt ist Bornstedt. Die A9 Richtung Berlin ist zwischen Eisenberg und Reussig wegen LKW-Bergungsarbeiten gesperrt. 8 Kilometer Stau bis zum Hermsdorfer Kreuz. Die Umleitungsstrecken über Eisenberg sind überlastet. A14 Richtung Magdeburg zwischen Mutschen und Grimma. Stau an einer Baustelle. 15 Minuten Verzögerung. Die A14 Richtung Schwerin ist zwischen Kreuz Magdeburg und Dahlen-Warsleben wegen Reparaturarbeiten gesperrt. Vorsicht auf der A14 Magdeburg-Dresden zwischen Kreuz Magdeburg und Magdeburg-Stadtfeld ist ein Hund auf der Fahrbahn. Die B1 ist zwischen den Abzweigen Mammendorf und Wellen in beiden Richtungen nach einem Unfall gesperrt. Und Vorsicht auf der B281 Triptis-Saalfeld in Höhe der A9 Auffahrt Triptis liegen Fahrzeugteile. Soweit der Verkehrsdienst, 9.34 Uhr.
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1: Durchs Programm begleitet sie weiter Cornelia Kirchner. Israel und der Libanon haben in Washington eine gemeinsame Absichtserklärung, ein Rahmenabkommen unterzeichnet. Das soll ein Fahrplan hin zu einem dauerhaften Frieden zwischen beiden Ländern sein und es sieht vor, die Hisbollah zu entwaffnen. Doch die sperrt sich. Israels Premier Netanyahu stellte deshalb am Wochenende klar, dass die israelischen Truppen so lange im Südlibanon blieben, bis die Iran-gestützte Terrormiliz ihre Waffen abgegeben habe. Bettina Meyer mit Hintergründen.
10: Israels Premier Netanyahu schlüpfte in die Rolle, die ihm am besten liegt, seinem Land zu erklären, warum er angeblich einen guten Job macht. So sieht eine gerade unterzeichnete Absichtserklärung zwischen Israel und der libanesischen Regierung zwar einen teilweisen Truppenabzug der israelischen Armee im Libanon vor. Dennoch schränkte Netanyahu ein, die Armee werde in der besetzten Zone mehrere Kilometer hinter der Grenze im Südlibanon bleiben. Auf einer riesigen Karte zeigte der Premier auf die gelbe Linie, die das besetzte Gebiet im Libanon markiert. Die gelbe Linie zeigt unsere Sicherheitszone im Libanon. Da sind die zwei Gebiete, aus denen wir uns in einem Pilotversuch zurückziehen und die Kontrolle der libanesischen Armee übertragen. Die erste Zone liegt außerhalb des von uns besetzten Gebietes. Die zweite in einem Gebiet, wo unser Militär sagt, das brauchen wir nicht. Heißt, Israel bleibt im Südlibanon, bis die Hisbollah entwaffnet ist und keine Gefahr mehr für Israel darstellt. Das ist ein harter Schlag für die Hisbollah und den Iran. Die Iran-gestützte Terrormiliz Hisbollah kündigte Widerstand an. Hisbollah-Chef Naim Qassem reagierte auf die Absichtserklärung zwischen Israel und der libanesischen Regierung so. Die Rahmenvereinbarung in Washington ist eine Demütigung, eine Schande und die Aufgabe der staatlichen Hoheit im Libanon. Diese Vereinbarung existiert für uns nicht. Den Rückzug der israelischen Armee an die Entwaffnung unserer Bewegung im Libanon zu knüpfen, ist ein gefährlicher Vorschlag, der jede rote Linie überschreitet. Die Hisbollah ist als Terrormiliz im Libanon nicht an den Verhandlungen zwischen Israel und dem Libanon beteiligt gewesen. Genau das stärke die Souveränität des libanesischen Staates, argumentiert die israelische Regierung. Die Bewohner an Israels Nordgrenze betrachten Netanjahus Versprechen mit Argwohn. Viele in den israelischen Grenzgemeinden fürchten, die Hisbollah könnte trotzdem an die Grenze zurückkehren. Ofira Karmi aus dem Kibbutz Kfar Giladi, unmittelbar an der Grenze, fürchtet sich vor einem Rückzug der israelischen Armee, sagt die alleinerziehende Mutter. Auf der einen Seite schaue ich auf den Libanon und wünsche mir Frieden. Ich wünschte, ich könnte drüben Hummus mit Abdallah essen. Und er könnte herkommen und mit uns Couscous essen. Auf der anderen Seite sehe ich, wenn ich aus meinem Küchenfenster schaue, die Häuser, in denen die Hisbollah-Terroristen waren. Ich habe gebetet, dass sie nicht von dort das Feuer auf mich und meine Kinder eröffnen. Auch Ronit Belson, eine Bewohnerin des Nordens, die am Wochenende die Grenzgemeinde Metula besuchte, ist skeptisch. Es hängt davon ab, wie stark das libanesische Militär ist. Ich persönlich glaube nicht, dass das auf Dauer funktioniert. Die Erfahrung aus der Vergangenheit hat gezeigt, das libanesische Militär hat keine Chance gegen die Hisbollah. Kritik kommt auch von Israels Oppositionsparteien. Oppositionsführer Yair Lapid schrieb auf Ex, ein Vertrag mit dem Libanon ermögliche die Fortsetzung von Geldtransfers vom Iran an die Hisbollah. Der ehemalige Generalstabschef der israelischen Armee und Oppositionspolitiker Gadi Eisenkot warf Netanyahu vor, weiter über Gaza und den Libanon zu lügen. Der Premier habe Israel an einen historischen Tiefpunkt geführt.
11: Bettina Meyer war das für uns aus dem Nahen Osten. 9.39 Uhr ist es damit. Hier geht's jetzt weiter mit dem Sport und natürlich mit der Fußball-WM.
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12: Wenig überraschend, gerade wenn Deutschland spielt. Heute Abend das erste WM-KO-Match der DFB-Elf seit 12 Jahren. Heute 22.30 Uhr geht's in Boston gegen Paraguay. Und über die Partie habe ich mit Martin Roschitz gesprochen.
13: Guten Morgen, hallo.
12: Na hoch, K.O.-Spiel, hat Nagelsmann Elfmeter trainieren lassen?
13: Du wirst lachen, tatsächlich. Müssen wir uns da keine Sorgen machen. Kai Havertz hat da eine gute Nachricht für uns.
14: Ich übe es generell jeden Tag, auch weil ich im Spiel schieße. Deswegen, ich bin gut vorbereitet, aber generell glaube ich die ganze Mannschaft auch.
13: Also Elfmeter können wir schon mal.
12: Sehr gut. Die DFB-Elf kommt mit einer Niederlage aus der Gruppenphase. Wie sehr schwebt denn dieses Spiel gegen Ecuador noch über Nagelsmann und dem Team?
13: Über Nagelsmann schon, über dem Team nicht mehr so viel. Ich kann ja mal mit Nagelsmann anfangen. Der Bundestrainer geht ja weiterhin einigermaßen unsouverän mit der Kritik der vergangenen Tage um, vor allem mit Kritik an seiner Person. Das nimmt ihn ganz offensichtlich mit. Nagelsmann ist bei der Pressekonferenz jetzt vor dem Paraguay-Spiel auch danach gefragt worden, was das mit ihm macht. Antwort, die Frage können Sie selbst beantworten. Und für einen brasilianischen Journalisten hat er es nochmal auf Englisch wiederholt.
15: It's all about winning in soccer. If you win, everything is perfect. If you lose, everything is shit.
13: Ja, hat er natürlich auch recht. Am Ende wird ein Bundestrainer am Erfolg gemessen. Gewinnt er gegen Paraguay, schweigen die Kritiker vorerst. Verliert er das Spiel, ist er natürlich seinen Job mit großer Sicherheit los.
12: Steht aber, glaube ich, in der Berufsbeschreibung. Wie viel Ecuador-Spielweise steckt denn in Paraguay? Also worauf muss sich die DFB-Elf gefasst machen?
13: Das hat man ja immer wieder gehört. Ja, die sind so ähnlich wie Ecuador. Ich habe mir die Gruppenspiele daraufhin nochmal angesehen und muss ganz ehrlich sagen, also ich habe da nicht so viel Ecuador in Paraguay entdecken können. Ja, die sind natürlich defensiv orientiert, aber defensive Orientierung heißt ja nicht, dass man die gleiche Qualität hat. Also Paraguay hat bei Weitem nicht die Qualität von Ecuador. Die sind schwächer, die haben völlig verdient mit 1-4 verloren gegen die USA. Beim Sieg gegen die Türken hatten sie mehr Glück als Verstand und dann haben sie 0-0 gegen Australien gespielt. Ja, man muss die natürlich auch erst knacken, aber das traue ich der deutschen Mannschaft einfach zu. Nach vorne geht wenig bis gar nichts und dann haben sie mit Diego Gomez von Brighton aus der Premier League auch noch einen Schlüsselspieler, der gelb gesperrt ist. Also Deutschland ist klarer Favorit, muss das Spiel ohne Wenn und Aber gewinnen.
12: Und welche Startelf soll es erstmal richten?
13: Auch da hat Julian Nagelsmann in der Pressekonferenz gepokert und personelle Veränderungen zumindest nicht ausgeschlossen. Es wird auch mindestens eine Änderung geben. Linksverteidiger Nathaniel Brown, der kehrt nach seinen Adduktorenproblemen zurück in die Startelf. Brown war ja bei der Niederlage gegen Ecuador nicht dabei und ist von David Raum mehr schlecht als recht ersetzt worden. Ich glaube nicht, dass es weitere Wechsel geben wird. Also Pavlovic, der ja viel kritisiert wurde zuletzt, der bleibt im Team und Kapitän Kimmich weiter Rechtsverteidiger und nicht im Mittelfeld.
12: Mhm. Beeindruckende Bilder und auch Akustik gab es bei dieser WM ja schon aus Boston. Die schottischen Fans haben die Herzen der Bostoner erobert. Weiß man schon was von den deutschen Fans in der Stadt?
13: Ja, also knapp 1000 deutsche Fans haben sich gestern Abend schon warm gesungen beim Baseball, beim Traditionsduell zwischen den Boston Red Sox und den New York Yankees. DFB-Präsident Bernd Neuendorf durfte den ersten Ball werfen und der Stadion-DJ hat die deutschen Fans glücklich gemacht mit Major Tom und der Zug hat keine Bremse. The train has no brake.
12: Eindrücke zum Spiel Deutschland gegen Paraguay heute Abend ab 22.30 Uhr waren das von Martin Roschitz. Vielen Dank.
13: Sehr gerne.
12: Und in der ARD-Infonacht sind wir natürlich in voller Länge live mit dabei. Schon ab 19 Uhr hier bei MDR aktuell das 16. Finale zwischen Brasilien und Japan. Und ab dem Mittag schalten wir regelmäßig live nach London. Der Grund, dass der Tennis Grand Slam von Wimbledon beginnt. Matthias Kammann.
16: Traditionell hat der Titelverteidiger der Herren die Ehre, das erste Match auf dem Center Court zu bestreiten. Jannik Sinner wird dann versuchen, seine hitzebedingte Niederlage von vor 5 Wochen in Paris zu verarbeiten. Erster Gegner ist der Serbe Miomir Kecmanovic. Auf den anderen Plätzen wird dann längst gespielt, denn abseits der großen Arenen beginnen die Matches schon 2,5 Stunden vorher. 3 von 9 Deutschen sind am Montag im Einsatz. Die härteste Aufgabe hat Tamara Korpac aus Hamburg. Sie spielt auf Court Number 2 gegen die Nummer 7 der Welt, gegen Coco Gauff aus den USA. Deutlich bessere Chancen auf ein Weiterkommen haben Tatjana Maria und Jan-Lennard Struff. Rasenspezialistin Maria spielt gegen die Kasachin Julia Putintseva und will ihren Lauf vom Vorbereitungsturnier in Eastbourne, bei dem sie das Finale erreichte, fortsetzen. Struff steht in der Weltrangliste zwar hinter seinem argentinischen Gegner Sebastian Baez, auf Rasen allerdings ist Struff leicht favorisiert. Deutlich favorisiert sind 2 Stars der Szene. Die Nummer 1 der Frauen, Arina Sabalenka, und der 24-malige Grand-Slam-Champion Novak Djokovic. Beide bestreiten ihre Matches nach Jannik Sinner auf dem Center Court.
12: Und von London nochmal nach Paris zum Leichtathletik Diamond League Meeting. Gestern mit überzeugenden 19,93 Meter belegte Yemisi Mabri, die unter ihrem Mädchenname Ogulele, ja einige Kilometer entfernt, in Paris Olympiasiegerin geworden war vor 2 Jahren, im Kugelstoßen Platz 2. Jens Gideon hat das beobachtet. Kommt sie damit so langsam in EM-Form?
17: Also die Olympiasiegerin von Paris steigert sich weiter mit Blick auf den Saisonhöhepunkt in Birmingham. In der ersten Augusthälfte soll es dann ja deutlich über die 20-Meter-Marke hinausgehen, weil nur das für eine Medaille bei diesen Europameisterschaften reichen dürfte. 19 Meter und 93 waren es jetzt beim Diamond League Meeting in Paris. Die Stadt ihres größten Erfolges aus dem Jahr 2024 scheint ihrer Kugel ein bisschen Flügel zu verleihen, denn so weit hat Yemisi Mabri in dieser Freiluftsaison noch nicht gestoßen. Geschlagen nur von der Kanadierin Sarah Mitten, ehemalige Vize-Weltmeisterin. Aber der Wettkampf in Paris hat gezeigt, dass es stetig bergauf geht für Yemisi Mabri, dass sie die europäische Konkurrenz, wie eben Weltmeisterin Jessica Schilder aus den Niederlanden, schlagen kann und dass insgesamt auch noch deutlich Luft nach oben ist.
12: Sagt Jens Gideon, und das war's vom Sport für diese Stunde.
11: 9.45 Uhr, damit wir schauen auf unsere Top-Meldungen an diesem Vormittag. Bundesumweltminister Carsten Schneider hat Länder und Kommunen ja nun aufgefordert, in den Hitzeschutz zu investieren. Im Deutschlandfunk verwies er auf die 100 Milliarden Euro aus dem Sondervermögen Infrastruktur und Klimaneutralität. Damit könnten auch Krankenhäuser, Schulen oder Pflegeheime mit Klimaanlagen ausgestattet werden. Weitere Meldungen jetzt mit Susanne Lemke.
18: Die A9 ist nach einem Lkw-Unfall zwischen Dreußig und Eisenberg in Richtung Berlin voll gesperrt. Wie die Polizei mitteilte, hatte ein Lkw-Fahrer auf regennasser Fahrbahn die Kontrolle über seinen Laster verloren und die Mittelleitplanke durchbrochen. Verletzt worden sei niemand. Allerdings sei der Tank des Lasters aufgerissen worden, es seien größere Menge Diesel ausgetreten. Chinas Staatschef Xi Jinping hat in Peking den belarussischen Präsidenten Alexander Lukaschenko empfangen. Die chinesische Regierung erklärte, beide Länder treten in die beste Phase ihrer Geschichte ein. Man wolle alle Kräfte mobilisieren, um die chinesischen Investitionen in die neue Seidenstraße voranzutreiben. An der Fossillagerstätte Bromacker bei Tambach-Diethard sind ab heute wieder internationale Forscher im Einsatz. Wie die Friedenstein-Stiftung mitteilte, graben 40 Wissenschaftler unter anderem aus Frankreich, Italien und Österreich nach Fossilien. Der Bromacker gilt als europaweit wichtigste Fundstelle für Ursaurier. Das Wetter. Heute wechseln bewölkt mit Schauern und Gewittern. Örtlich Unwetter möglich, 23 bis 31 Grad. In der Nacht noch einzelne Schauer und Gewitter, 20 bis 15 Grad. Morgen Sonne, Wolken mit Mix und weitere Schauer und Gewitter, 24 bis 29 Grad. MDR Aktuell Verkehrsdienst. Die A2 Richtung Berlin ist zwischen Irxleben und Kreuz Magdeburg wegen Straßenschäden gesperrt, Stau. A9 Richtung Berlin zwischen Schleiz und Dittersdorf steht ein defektes Fahrzeug auf der linken Fahrspur. Die A9 Richtung Berlin ist zwischen Eisenberg und Reusig wegen Lkw-Bergungsarbeiten gesperrt. 8 Kilometer Stau bis zum Hermsdorfer Kreuz. Die A14 Richtung Schwerin ist zwischen Kreuz Magdeburg und Dahlen-Warsleben wegen Reparaturarbeiten gesperrt. Die B1 zwischen den Abzweigen Mammendorf und Wellen ist in beiden Richtungen nach Unfall gesperrt. Und Vorsicht auf der B281 Triptis-Saalfeld in Höhe der A9 Auffahrt Triptis liegen Fahrzeugteile auf der Fahrbahn. Soweit der Verkehrsdienst, 9.48 Uhr.
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11: Für die einen ist es die größte Castingshow des Literaturbetriebs, für die anderen ein Gradmesser für den Zustand der zeitgenössischen Literatur. Der österreichische Bachmann-Wettbewerb, benannt nach der in Klagenfurt geborenen Schriftstellerin Ingeborg Bachmann. In diesem Jahr wurde der Bachmann-Preis zum 50. Mal verliehen am Wörthersee auf den Tagen der deutschsprachigen Literatur. Für 10 Autorinnen und Autoren raten an mit ihren Texten und am Ende gab es eine klare Gewinnerin, wie Knut Kortzen berichtet.
19: Den diesjährigen Bachmann-Preis erhält Lena Schetten.
20: Großer Jubel brach sich im Klagenfurter ORF-Landestheater Bahn bei Bekanntgabe des mit 30.000 Euro dotierten Ingeborg-Bachmann-Preises, zu dem sich noch einmal 10.000 Euro gesellen, weil Lena Schette auch den Publikumspreis sowie den Preis des Karinthischen Sommers gewann. Damit ist das literarische Sommermärchen perfekt. Mit 40.000 Euro fährt die Autorin, Psychiatrie, Krankenschwester und Literaturvermittlerin nach Hause.
21: Es ist ein Fiebertraum. Es ist noch nicht so richtig real. Ich brauche noch einen Moment, glaube ich. Ja. Mein Herz pumpt auf jeden Fall.
20: Die 32-Jährige erlas sich die Auszeichnungen mit ihrem Siegertext »Was wir tragen«, einer Geschichte über zwei adipöse Mädchen, die unter ihrer Korpulenz leiden und die sich zur Wehr setzen gegen das Mobbing und Fatshaming ihrer Umwelt und es dabei selbst nicht an Bösartigkeit fehlen lassen. Weshalb es zu billig wäre, diese Geschichte mit der Modevokabel »Empowerment« zu belegen. So lobte der Juror Thomas Stressle dann auch die existenzielle Wucht und stupende Unsentimentalität, durch die die Story besteche.
22: Es geht um die Freundschaft zweier Mädchen, die dadurch zusammenfinden, dass sie die dicksten Mädchen der Schule sind und sich in der Pause auf der Schultoilette treffen, um in den Kabinen nebeneinander zu essen und sich unter der Trennwand Salami gegen Marmelade durchzureichen. Oder sie gehen zum Fluss nachts, wenn niemand sonst da ist, um sich im Wasser leicht zu fühlen. Aber da ist auch noch die Mutter, die die Tochter schlägt und ihr für jedes abgenommene Kilo 10 Euro gibt, weil sie selber ein Leben lang dünn sein wollte und ihr Körper deswegen immer wehgetan hat.
20: So mehrgewichtig Lena Schettes Figuren sind, so literarisch schwergewichtig ist nach dem Urteil der Jury die Darstellung ihrer Probleme. Tief beeindruckt zeigte sich auch die Jurorin Laura de Weck.
23: Ich würde sagen, das ist wirklich ihre literarische Superkraft, dass sie etwas sehr klar, sehr nüchtern, sehr einfach erzählen, aber beim Leser oder bei der Leserin oder bei mir entsteht was sehr Komplexes und Emotionales, obwohl die Sprache einfach und nüchtern gehalten ist.
20: Die Autorin selbst, die in einem der Vorjahre noch als Zuhörerin im Klagenfurter Publikum gesessen hatte, gestand freimütig ein, sich schon allein durch die Einladung zum Bachmann-Wettbewerb so selbstbewusst wie noch nie nun Schriftstellerin nennen zu können und war froh, dass mit der Kür ihres Textes das Thema Body Positivity eine größere Öffentlichkeit erhält.
21: Ich fand es besonders schön, dass dieses Thema eine Bühne und eine Aufmerksamkeit bekommt, weil es so viele Menschen betrifft und diese Menschen so isoliert leben und nicht so richtig gesehen werden, obwohl sie eigentlich so sichtbar sind. Und da fand ich die Aufmerksamkeit ganz besonders schön.
20: Insbesondere Frauen Sprache und Gesicht zu geben, das war das insgeheime Motto dieser 50. Tage der deutschsprachigen Literatur. Das erkannte man auch an den Nebenpreisen. Ungarischstämmigen Arbeitsmigrantinnen setzt die mit dem Kelak-Preis bedachte Sprachklangartistin Kinga Todt ein Denkmal, die selbst als gebürtige Ungarin in Niederösterreich lebt und für ihren Text Ostblock-Mädel ausgezeichnet wurde. Eine Nicht-Muttersprachlerin. Magdalena Schrefel wiederum bekam für ihren offenbar ebenfalls autobiografisch grundierten Text über eine an Brustkrebs erkrankte den Dreisat-Preis zugesprochen. K. keine neue Welt ohne neue Sprache. So hatte es Ingeborg Bachmann, die Namenspatronin des Klagenfurter Wettbewerbs, einst geschrieben. In Magdalena Schrefels Geschichte »Kirschen, Herz mit Verband« heißt es ebenso programmatisch:
2: Es gibt bis heute kein bildgebendes Verfahren, in dem der Mensch als Ganze sichtbar werden kann, außer das Geschichtenerzählen.
20: Ozan Zakaria Keskinkelic schließlich erhielt für seine Geschichte »Vater ohne Sohn« den Deutschlandfunkpreis. Und auch er wartete in seinem Text mit einer Art Sentenz auf.
3: Es gibt nur zwei Wahrheiten auf der Welt, denke ich. Du wirst geboren und du stirbst. Alles dazwischen ist Interpretation.
11: Knut Kortzen war das mit diesem Bericht. Im Stress vergisst das Gehirn häufiger etwas. Eine neue Studie hat nun herausgefunden, dass Stress sich nicht nur auf Erinnerungen auswirkt, sondern auch darauf, wie wir Erlebtes zu Wissen verknüpfen und auf Wissen aufbauen. Wiebke Drescher aus der Wissenschaftsredaktion hat sich das genauer angeschaut.
4: Eine Person sieht eine Frau im Park, die mit ihrem Pudel spazieren geht. Der Hund hat eine besondere Farbe, hellgrau mit weißen Flecken, sehr einprägsam. Am nächsten Tag geht die Person wieder im Park spazieren und sieht denselben Pudel, nur dieses Mal ist es ein Mann, der ihn Gassi führt. Normalerweise könnte man die Frau und den Mann in Verbindung setzen. Vielleicht sind sie in einer Beziehung und haben einen gemeinsamen Hund. Diese Schlussfolgerung, in der Wissenschaft auch Inferenz genannt, fehlt aber unter Stress. Das hat eine neue internationale Studie herausgefunden.
5: Wir konnten in unserer Studie zeigen, dass Stress die Integration von Erinnerungen und auch die Fähigkeit, Inferenzen zu ziehen, reduziert.
4: Lars Schwabe leitet die Abteilung Kognitionspsychologie an der Universität Hamburg. In der Studie hat Schwabe mit einem internationalen Team untersucht, welche Informationen unter Stress verknüpft werden. Das Ergebnis: Stress kann das Schlussfolgern von Erlebten einschränken. Der Grund dafür ist,
5: dass das möglicherweise ein Mechanismus ist, weshalb Erinnerungen weniger gut verbunden werden können und man dann eben auch weniger gut Inferenzen ziehen kann, weil einfach das überlappende Material weniger gut wachgerufen werden kann.
4: In der Studie wurden 121 Teilnehmende untersucht, unterteilt in zwei Gruppen. Zwei Tage lang wurde die eine Gruppe Stress ausgesetzt, die andere nicht. Die Forschenden haben dabei das Gehirn gescannt und auch ihr Verhalten untersucht. Den Teilnehmenden wurden Bilder aus drei Kategorien gezeigt, A, B und C. Am ersten Tag mussten sie sich Bilderpaare von A und B merken, am nächsten Tag neue Paare aus Kategorie B und C. Dann wurde getestet, ob sie eine Verknüpfung von A zu C herstellen können.
24: Ich fand die Studie sehr lesenswert und sehr interessant gemacht von den Methodiken her und auch von der Herangehensweise. Also so methodische und wissenschaftliche Qualität würde ich als wirklich super gut beschreiben.
4: Sagt Christian Merz, Professor am Institut für kognitive Psychologie der Universität Bochum. Er erforscht, wie Stress das Lernen und unser Gedächtnis beeinflussen kann.
24: Und das finde ich eigentlich ganz spannend, dass halt quasi die stressige Situation dazu führt, dass man das Wissen nicht integriert in das, was man schon hat, sondern als separate Episode abgespeichert wird. Was in vielerlei Hinsicht sehr viel Sinn macht.
4: Erfahrungen, sowohl neue als auch alte, werden in unserem Gehirn im Hippocampus abgespeichert. Unter Stress passiert aber Folgendes. Statt die neuen Eindrücke mit den alten zu vernetzen, also der Hund gehört sowohl der Frau als auch dem Mann, wird die neue Information isoliert im Hippocampus gespeichert. Der Mann hat einen Hund, die Frau hat einen Hund. Das sei aber sinnvoll, erklärt Lars Schwabe, denn
5: wenn wir sagen, wir haben eine besonders stressige, bedrohliche Situation, dann ist es für mich vielleicht auch für die Zukunft, um bestimmte Situationen oder Orte meiden zu können, auch wichtig, diese wirklich für sich zu betrachten und nicht mit allen anderen Erfahrungen, die ich in einem ähnlichen Kontext gemacht habe, zu verknüpfen.
4: Aber das sollte die Ausnahme sein, denn neue Erlebnisse mit bereits bestehenden Erinnerungen zu verbinden, sei wichtig, um zu lernen. Demnach kann Stress den Lernerfolg mindern, zum Beispiel in der Schule. Auch um psychische Erkrankungen besser zu verstehen, können die Ergebnisse interessant sein.
5: Weil es Störungen gibt, wie zum Beispiel die Schizophrenie, wo PatientInnen dazu neigen, wenig begründete Schlüsse zu ziehen oder voreilige Schlüsse zu ziehen. Und auch in diesem Kontext kann Stress eine wichtige Rolle spielen.
4: Lars Schwabe forscht schon an Folgestudien mit, zum Beispiel zu dieser Frage, welche Rolle Stress bei Menschen spielt, die ein Risiko haben, an Schizophrenie zu erkranken.
11: Jetzt zu Grit Krämer ins Wetterstudio. Grit, nach der Hitze, nun Regen und Gewitter. Wo kommt im Moment das meiste runter in Mitteldeutschland?
0: Eindeutig in der Westhälfte von Sachsen. Das sind oft aber starke Schauer, auch normale Gewitter. Also hier reden wir von der Warnstufe 2. Das sind noch keine Unwetter. Am intensivsten sind sie gerade so in Elbnähe, also kurz vor Dresden. Und da ist auch die Grenze, denn der komplette Osten von Sachsen merkt das alles noch gar nicht. Hier scheint die Sonne bei 25 bis 30 Grad jetzt, während es im Regen auf der anderen Seite in Sachsen nur noch so 21 bis 23 Grad gibt. Und schauen wir mal nach Thüringen und Sachsen-Anhalt. Hier in Sachsen-Anhalt gibt es jetzt eine Unwetterwarnung, weil die Gewitter doch kräftig sind mit Starkregen, Hagel und Sturmböen. Gewarnt wird in beiden Kreisen, oben im Norden, im Altmarkreis Salzwedel und im Kreis Stendal. Und ansonsten gibt es auch normale Gewitter, die da über den Harz wieder reinkommen. In Thüringen ist in der Mitte Ruhe, im Westen und im Osten schauert es. Und überall, wo die Wolken dicht sind, haben wir 22 bis 24 Grad.
11: Wo könnte es denn noch besonders heftig heute werden?
0: Es kann sein, dass die Gewitter in Sachsen noch mal stärker werden und wir dann doch unwetterartige Gewitter kriegen. Ansonsten noch 3-4 Stunden lang dieser Niederschlagsfeld, dann beruhigt sich's.
11: Grit Krämer war das mit den Aussichten. Danke.
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11: Und in der kommenden halben Stunde geht es auch noch mal ums Wetter. Nach der Rekordhitze gibt es hier heute Blitze, Gewitter, Starkregen in Mitteldeutschland. Wir haben es gerade im Wettergespräch gehört. Unsere Reporterin hat sich mal einen Überblick verschafft und gleich nach dem Nachrichtenüberblick wollen wir live mit ihr sprechen.
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18: Um 10 Uhr mit Susanne Lemke. Bundesumweltminister Carsten Schneider hat Länder und Kommunen aufgefordert, in den Hitzeschutz zu investieren. Der SPD-Politiker sagte im Deutschlandfunk, sie hätten 100 Milliarden Euro aus dem Sondervermögen Infrastruktur und Klimaneutralität bekommen. Das Geld sei ausreichend, um auch etwa die jüngste Forderung der Grünen umzusetzen. Diese hatten am Wochenende vorgeschlagen, Krankenhäuser, Pflegeheime, Schulen und Kitas mit solarstrombetriebenen Klimaanlagen auszustatten. Nach der Rekordhitze ziehen inzwischen Regenschauer und starke Gewitter über Mitteldeutschland hinweg. Am Morgen gab es zahlreiche Einsätze wegen Sturmschäden, insbesondere in Ostsachsen. Zurzeit gelten noch Gewitterwarnungen in Dresden und Teilen von Sachsen-Anhalt. Während der Hitzewelle waren in Deutschland mehrere Waldbrände ausgebrochen. Das Feuer in der Gorischheide in Nordsachsen gilt inzwischen als gelöscht. Auch ein größerer Brand am Roten Fels in Rheinland-Pfalz ist nach Behördenangaben unter Kontrolle. Im Norden von Sachsen-Anhalt wird am Nachmittag ein weiteres Teilstück der A14 freigegeben, und zwar zwischen Lüderitz und Stendal Süd. Landrat Patrick Puhlmann sagte im MDR, die Altmark sei bisher das größte Loch im deutschen Autobahnnetz gewesen. Für Stendal sei der Anschluss ein Riesenschritt. Puhlmann betonte, ohne die Aussicht auf eine durchgehende Autobahn wären viele Unternehmen heute nicht mehr in der Altmark. Nach der nächtlichen Notlandung am Flughafen in Erfurt wird die betroffene Passagiermaschine vor Ort weiter untersucht. Bisher konnte noch nicht herausgefunden werden, warum sich im Gepäckraum des Airbus A321 Rauch entwickelt hatte und einen Alarm auslöste. Ein Flughafensprecher sagte, die Feuerwehr habe keinen Brand entdeckt. Für die gestrandeten 225 Passagiere und 7 Crewmitglieder will die britische Fluggesellschaft Jet2 am Vormittag eine Ersatzmaschine für den Weiterflug nach London bereitstellen. Der Tankrabatt ist nach Berechnungen des Münchner IFO-Instituts nur teilweise an die Autofahrer weitergegeben worden. Für Diesel errechneten die Forscher eine Weitergabe von durchschnittlich 12 Cent je Liter. Tatsächlich wurde die Energiesteuer um 16,7 Cent gesenkt. Super E5 und Super E10 liegen dagegen sehr nah am Wert der Steuersenkung. Der Tankrabatt war zum 1. Mai eingeführt worden und läuft morgen aus. Das waren die Nachrichten. Das Wetter. Die Temperaturen von 9 Uhr. Auf dem Brockenregen 14 Grad, Chemnitz stark bewölkt 21 Grad, Dresden sonnig 24, Eisenach Regen 21 Grad, Erfurt bedeckt 23 Grad, Fichtelberg Regen 19, Gera Regen 20, Görlitz sonnig 28 Grad, Halle Regen 23, Leipzig Regen 23 Grad, Magdeburg stark bewölkt 26, Meiningen wolkig 22 Grad. Heute Durchzug von Schauern und Gewittern mit Unwetterpotenzial 23 bis 28, in der Oberlausitz bis 31 Grad. In der Nacht vor allem in Sachsen noch Schauer und Gewitter 20 bis 15 Grad. Morgen Sonne und Wolken im Wechsel, weitere Schauer und Gewitter 24 bis 29 Grad. MDR Verkehrsdienst. Die A2 Richtung Berlin ist zwischen Irxleben und Kreuz Magdeburg wegen Straßenschäden gesperrt. Letzte freie Abfahrt ist Bornstedt. A9 Richtung Berlin, die Anschlussstelle Schleiz, ist wegen Bauarbeiten bis Mittwoch gesperrt. A9 Richtung Berlin zwischen Schleiz und Dittersdorf steht ein defektes Fahrzeug auf der linken Spur. Die A9 Richtung Berlin ist zwischen Eisenberg und Reusig wegen LKW-Bergungsarbeiten gesperrt. 8 Kilometer Stau bis zum Hermsdorfer Kreuz. Die Umleitungsstrecken über Eisenberg sind überlastet. Die A14 Richtung Schwerin ist zwischen Kreuz Magdeburg und Dahlen-Warsleben wegen Reparaturarbeiten gesperrt. A143 Richtung Halle Süd, Vorsicht in der Auffahrt Teutschenthal, liegt ein Plastikteil in einer Kurve. DB1 ist zwischen den Abzweigen Mammendorf und Wellen in beiden Richtungen nach einem Unfall gesperrt. Vorsicht auf der B281 Triptis-Saalfeld. In Höhe der A9 Auffahrt Triptis liegen Fahrzeugteile auf der Fahrbahn. Soweit der Verkehrsdienst, 10.04 Uhr.
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11: Am Mikrofon begrüßt Sie Cornelia Kirchner. Hinter uns liegt eine Rekordwoche in Sachen Hitze. In Mitteldeutschland war es gestern am heißesten mit 41,5 Grad in Bad Muskau in Sachsen in der Oberlausitz. Der Ort lag damit nur knapp unter dem deutschlandweiten Rekord von 41,7 Grad Celsius. Der wurde in Koschen im Osten Brandenburgs an der Grenze zu Polen gemessen. Auf die Rekordhitze folgte schließlich in der letzten Nacht zwar die von vielen erhoffte Abkühlung, die ging aber schon mit teils kräftigen Gewittern einher. Das blieb mancherorts auch nicht ohne Schäden. Einen Überblick dazu hat sich unsere Reporterin Uta Georgi verschafft. Frage jetzt an Sie, Uta, wo haben Gewitter denn hier in Mitteldeutschland schon besonders kräftig gewütet?
9: Also betroffen war vor allem Sachsen und hier zum einen die Region um Dresden in Richtung Ostsachsen sowie die Teile im Erzgebirgskreis. Wie die Polizei mitgeteilt hat, mussten Einsatzkräfte mehrfach wegen umgestürzter Bäume ausrücken. Und in der Nähe von Görlitz, da war die Feuerwehr im Einsatz, nachdem es dort einen Blitzeinschlag gegeben hatte. Auch in Limbach-Oberfrohna im Landkreis Zwickau schlug ein Blitz ein, dort in ein Gartenhaus. Dabei wurde ein großes Loch ins Dach gerissen und Regenwasser ist eingedrungen. Hier geht man von einem Schaden in Höhe von rund 15.000 Euro aus. Angaben über Verletzte gibt es aber bisher keine. Und schauen wir noch in den Erzgebirgskreis. Dort hat es besonders die kleine Ortschaft Schwarzbach erwischt. Hier sind in der Nacht mehrere Bäume auf ein Wohnhaus gestürzt. Außerdem wurde die Zufahrt zum Sportplatz verwüstet. Hier musste die Feuerwehr Unterstützung durch einen Forstbetrieb anfordern, um die Bäume wegräumen zu können. Außerdem ist in Schwarzbach der Strom ausgefallen.
11: Ist die Stromversorgung eigentlich großflächig unterbrochen worden oder nur im Ort Schwarzbach?
9: Schwarzbach ist betroffen gewesen, sowie in Raschau-Markersbach, ebenfalls im Erzgebirgskreis der Ortsteil Langenberg. Dort im Wohngebiet an der Straße der Solidarität hat ein umgestürzter Baum eine Stromleitung heruntergerissen. Dort wird noch daran gearbeitet, die Versorgung wiederherzustellen. Und in Schwarzbach, da waren rund 500 Haushalte betroffen. Der Betreiber Mitnetzstrom, der hat mir heute Morgen mitgeteilt, dass dort in der Nacht eine Windhose durch eine Freileitung gerauscht ist. Inzwischen sind aber hier die Haushalte wieder alle am Netz. Nur eine Stallanlage, die ist noch betroffen. Hier war gegen 4 Uhr in der Nacht der Blitz eingeschlagen, sodass dort die Stromversorgung bisher noch nicht wiederhergestellt werden konnte.
11: Am Wochenende war ja in Gorischheide im Kreis Meißen ein Waldbrand ausgebrochen. Wie sieht's dort jetzt aus?
9: Also in Gorischheide hat der Regen ganz klar die Löscharbeiten der Feuerwehr unterstützt. Hier hat sich das Feuer in der Nacht nicht weiter ausgebreitet. Und die Feuerwehr, die konnte am Morgen mitteilen, dass das Feuer unter Kontrolle ist und heute auch noch ganz gelöscht werden könnte. Das sind Informationen, die aus dem Lagezentrum des Innenministeriums heute Morgen gekommen sind. Es waren ja über 200 Einsatzkräfte, die den Brand am Wochenende bei den heißen Temperaturen in Schach gehalten haben. 2 Feuerwehrleute, die mussten da bei diesen Arbeiten wegen Kreislaufproblemen ins Krankenhaus gebracht werden. Und es waren auch noch 2 Löschhubschrauber im Einsatz. Der Waldbrand in Gorischheide, der ist übrigens schon der 2. binnen eines Jahres. Deshalb ist man dort besonders in Alarmbereitschaft. Und hinzu kommt noch, dass in der Gorischheide noch sehr viel Altmunition im Boden auf einem ehemaligen Truppenübungsplatz vermutet wird, sodass die Einsatzkräfte der Feuerwehr hier wegen der Explosionsgefahr dieses Gebiet gar nicht betreten dürfen.
11: Werden denn heute noch weitere Gewitter in Mitteldeutschland erwartet?
9: Ja, es werden heute noch Gewitter erwartet. Momentan warnt der Deutsche Wetterdienst heute Vormittag noch vor starken Gewittern und Blitzeinschlag mit Hagel in Sachsen und Sachsen-Anhalt. Die Warnung, die gilt für ganz Sachsen bis 10.30 Uhr. Und in Sachsen-Anhalt, da gilt eine Warnstufe bis 11 Uhr für den Oberharz sowie den Bördekreis und bis 13 Uhr für den Kreis Stendal sowie den Altmarkkreis Salzwedel. Für alle Warnstufen gilt, es können neben Blitzschlag und Hagel auch Bäume umstürzen, Gegenstände können durch die Luft fliegen und vor allem für alle Autofahrer auf den Straßen kann es durch Aquaplaning gefährlich werden.
11: Uta Georgi war das mit diesem Überblick über Gewitter und Unwetter in unserem Sendegebiet. 10:10 Uhr wird es damit. Wir schauen ins Ausland. Chinas Handelsminister kommt heute zu Gesprächen nach Brüssel. Im Mittelpunkt steht die Warenflut aus China. Die Europäische Union kritisiert wirtschaftliche Verwerfungen durch billige chinesische Exporte nach Europa. Andreas Meyer-Feist dazu.
10: Die EU importiert viel mehr Waren aus China als umgekehrt. Die EU-Kommission spricht von einem Handelsdefizit in Höhe von 360 Milliarden Euro allein im vergangenen Jahr. Dieses Ungleichgewicht will die EU-Kommission ausgleichen. Sie drängt auf gleiche Wettbewerbsbedingungen und auf einen besseren Marktzugang für europäische Unternehmen in China. Das ist kein einfaches Unterfangen. Im Gegenteil, neue Auseinandersetzungen mit China könnten bevorstehen, wenn keine einvernehmlichen Lösungen gefunden werden. Die EU reagierte schon mit Strafzöllen und anderen handelspolitischen Maßnahmen auf die chinesische Marktoffensive. Das betrifft vor allem Elektroautos und Stahl aus China. Gleichzeitig gibt es chinesische Warnungen an Europa. Die EU dürfe mit ihren Maßnahmen nicht zu weit gehen. Das bezieht sich auf den Wegfall der 150-Euro Zollfreigrenze in der EU. Damit will Brüssel die Paketflut aus China eindämmen. Die europäischen Wirtschaftsverbände hoffen auf konstruktive Gespräche. Die Angst vor einem möglichen Handelskrieg ist groß.
11: Kontrollen und Razzien der israelischen Armee gehören für die Menschen im besetzten Westjordanland zum Alltag. Dabei kommen immer wieder auch Unschuldige zu Schaden, darunter auch Kinder und Jugendliche. Die Zahl dieser Opfer ist seit dem 7. Oktober 2023 rapide angestiegen. Das war ja der Tag, an dem Hamas-Terroristen Israel überfielen. Als Reaktion gab es seitdem mehrere israelische Militäroperationen gegen Palästinenser. Allein 2025 wurden dabei 54 Minderjährige getötet. Die Menschenrechtsorganisation B'Tselem wirft der israelischen Armee rücksichtslosen Waffeneinsatz vor. Das ARD-Studio Tel Aviv hat dazu recherchiert, hat die Armee um eine Stellungnahme gebeten und im Westjordanland eine Familie besucht, die ein zweijähriges Mädchen durch israelischen Beschuss verloren hat. Jan-Christoph Kitzler berichtet.
13: Bassam Assous wird den Tag nicht mehr vergessen. Es war der 25. Januar 2025, ein Sonntag, als er Laila, seine Enkeltochter, verlor. In seinem Haus in der Nähe von Jenin im nördlichen Westjordanland. Wir hörten Schüsse. Meine Frau und ich saßen hier, meine Töchter vor uns. Ich sagte meinen Töchtern, sie sollen hineingehen. Und meine Frau und ich gingen in das andere Zimmer, um nachzusehen, was los war. In diesem Moment begannen die Schüsse. Meine Frau und ich gingen nach unten. Man kann die Einschusslöcher noch sehen. Wir hörten meine Tochter schreien, Laila, Laila. Und als wir das Zimmer betraten, fanden wir Laila mit einer Kopfwunde vor. Sie blutete stark. Im Haus der Familie brach Panik aus. Ich trug sie hinunter auf die Straße und war schockiert über die Anzahl der Soldaten und gepanzerten Fahrzeuge, die die Straße von beiden Seiten blockierten und das Haus umstellten. Ich fragte den Soldaten, warum haben sie geschossen? Sie haben meine Enkeltochter getötet. Ich sagte zu ihm, sehen Sie doch, sie ist nur ein kleines Mädchen. Was hat sie getan, um das zu verdienen? Er antwortete, es tue ihm leid. Ein Krankenwagen kam.

0: Am nächsten Tag wurde die kleine Laila unter großer Beteiligung zu Grabe getragen. Lailas Tod ist kein Einzelfall, sagt Yair Dvir von der israelischen Menschenrechtsorganisation B'Tselem. Diese Tötungen passieren überall, manchmal in den Häusern, manchmal in Autos, manchmal in Schulen. Kinder, die draußen Fußball spielen, und dann überfällt die Armee ein Dorf, schießt und tötet. Wir sehen das überall, das sind keine Einzelfälle, das ist ein Ausdruck der israelischen Politik, die die Tötung von Palästinensern unterstützt und ermöglicht, ohne dass irgendwer dafür zur Rechenschaft gezogen wird. B'Tselem stellt in einem Bericht fest, dass die Zahl getöteter Kinder und Jugendlicher im Westjordanland stark angestiegen ist. Vom 7. Oktober 2023, dem Überfall aus dem Gazastreifen auf Israel bis zum 7. Juni dieses Jahres, wurden demnach 235 Kinder und Jugendliche durch israelische Sicherheitskräfte getötet. Schrecklich seien nicht nur die vielen Toten, für einen Skandal hält B'Tselem auch, dass diese Vorfälle keine Konsequenzen hätten. Soweit wir wissen, gab es keine echte Untersuchung, keinen Soldaten, Offizier oder Kommandeur, der die Verantwortung übernommen oder dafür gezahlt hat. Wir sehen, dass diese Vorfälle immer wieder vorkommen. Solange Israel volle Straflosigkeit für die Tötung von Palästinensern gibt, solange die internationale Gemeinschaft die israelische Regierung straflos hält, werden wir sehen, dass die Tötungen von Kindern immer mehr werden. Israelischen Medienberichten zufolge hatte Avi Blut, der Oberkommandierende der israelischen Armee im Westjordanland, vor ein paar Wochen bei einer geschlossenen Veranstaltung einen Satz gesagt, der ins Bild passt. Wir töten, wie seit 1967 nicht mehr, also dem Beginn der israelischen Besatzung des Westjordanlandes. Dem Bericht der israelischen NGO B'Tselem zufolge gilt das auch für palästinensische Kinder und Jugendliche.
1: 10.16 Uhr. Wir schauen auf unsere Top-Meldung an diesem Vormittag. Bundesumweltminister Carsten Schneider hatte Länder und Kommunen aufgefordert, in den Hitzeschutz zu investieren. Geld sieht er genügend vorhanden. Im Deutschlandfunk verwies er auf die 100 Milliarden Euro aus dem Sondervermögen Infrastruktur und Klimaneutralität. Weitere Meldungen mit Susanne Lemke.
2: Die Investitionsausgaben in Deutschland sind im vergangenen Jahr so stark gestiegen wie seit der Jahrtausendwende nicht mehr. Dem Statistischen Bundesamt zufolge beliefen sich die Investitionen auf gut 147 Milliarden Euro, das seien 12% mehr als im Jahr zuvor. Hintergrund seien vor allem die Mehrausgaben im Verteidigungssektor. Am Hauptbahnhof Erfurt müssen Reisende Richtung München und Frankfurt mit teils erheblichen Verspätungen rechnen. Nach Angaben von betroffenen Reisenden war bei Durchsagen in den verspäteten Zügen die Rede von einem Blitzeinschlag und einem Unfall an der Strecke. Auch zwischen Jena und Gera kommt es im Fernverkehr zu Zugausfällen. Im Jenaer Stadtzentrum beginnen heute umfangreiche Gleisbauarbeiten. Rund um den Paradiesbahnhof will der Jenaer Nahverkehr 600 Meter Straßenbahntrasse komplett erneuern. Der erste von drei Bauabschnitten reicht von der Paradiesbrücke bis zur Haltestelle Paradiesbahnhof und soll bis Mitte Oktober dauern. Das Wetter. Heute wechselnd bewölkt mit Schauern und Gewitter. Örtlich Unwetter möglich, 23 bis 31 Grad. In der Nacht noch einzelne Schauer und Gewitter, 20 bis 15 Grad. Morgen Sonne-Wolken-Mix, weitere Schauer und Gewitter, 24 bis 29 Grad. MDR Aktuell Verkehrsdienst. Die A2 Richtung Berlin ist zwischen Irxleben und Kreuz Magdeburg wegen Straßenschäden gesperrt. Stau. Anon Richtung Berlin zwischen Schleiz und Dittersdorf steht ein defektes Fahrzeug auf der linken Spur. Die Anon Richtung Berlin ist zwischen Eisenberg und Reußig wegen Lkw-Bergungsarbeiten gesperrt. Die A14 Richtung Schwerin ist zwischen Kreuz Magdeburg und Dahlen-Warsleben wegen Reparaturarbeiten gesperrt. Die B1 zwischen den Abzweigen Mammendorf und Wellen in beiden Richtungen ist nach Unfall gesperrt. Soweit der Verkehrsdienst, 10.18 Uhr.
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1: Verdorbene oder mit Keimen belastete Lebensmittel will niemand auf seinem Teller haben. Damit es auch nicht dazu kommt, sind in der EU regelmäßige Lebensmittelkontrollen vorgesehen, aber auch die stoßen offenbar an ihre Grenzen. Erst vor wenigen Tagen berichtete die Organisation Foodwatch über Probleme in Deutschland. Etwa jede vierte dieser Lebensmittelkontrollen fällt hierzulande ganz aus und auch die Ergebnisse der Prüfungen sind für die Verbraucher kaum einsehbar. Wie es auch anders gehen kann, das zeigt der Norden Europas Christian Stichler über das Beispiel Dänemark.
4: Wer in Dänemark

0: Mag in eine Eisdiele, ein Restaurant oder einen Supermarkt geht, der sollte auf ein Lächeln achten, ein Smiley. Das muss gut sichtbar im Eingangsbereich hängen, zusammen mit dem Kontrollbericht der Lebensmittelbehörde. Wenn das Gesicht die Mundwinkel nach unten zieht, sollte man lieber woanders hingehen. In einem Erklärvideo auf ihrer Website zeigt die dänische Lebensmittelbehörde, wie die Kontrollen ablaufen. Am Beispiel eines Cafés im Norden Kopenhagens. Das Wichtigste: Die Kontrolle erfolgt ohne Vorankündigung. Ich beginne damit, erst einmal zu fragen, woher sie ihre Waren hier beziehen. Dann will ich sehen, wo der Müll entsorgt wird. Dudi Husom ist Prüferin bei der dänischen Lebensmittelbehörde. Die richtige Müllentsorgung sei besonders wichtig, denn die kann darüber entscheiden, wie sauber es in einem Betrieb zugeht. Wichtig bei der korrekten Abfallentsorgung ist, dass möglichst wenig Müll im Freien gelagert wird, denn das lockt Schädlinge an. Dann sind die Kühlräume dran. Fisch und Fleisch dürfen durchaus im selben Kühlschrank lagern, aber dann darf die Temperatur maximal bei 2 Grad liegen. Der Kühlraum verrät übrigens noch viel mehr über einen Betrieb. Er liefere Hinweise, ob Hausmannskost wirklich hausgemacht ist, erklärt Dudi Husom. Ich sehe mir die Speisekarte des Unternehmens an. Wenn da etwas als hausgemacht bezeichnet wird, dann schaue ich, ob das mit den Zutaten in den Kühlschränken zusammenpasst. Das Prüfergebnis muss nicht nur im Restaurant gut sichtbar gemacht werden, sondern auch auf der Website des Unternehmens. Vor einem Jahr traf es eine amerikanische Fastfood-Kette. Keine einzige ihrer 11 Filialen hat ein lachendes Smiley bekommen. Verstöße gegen das Lebensmittelgesetz werden in Dänemark hart bestraft. So musste beispielsweise eine Metzgerei umgerechnet mehr als 5.000 Euro Strafe zahlen, weil die Zutat Ei nicht deutlich genug gekennzeichnet wurde. Seit Anfang des Jahres gilt deshalb ein neuer Verhaltenskodex. Die Behördenvertreter sollen nicht nur nach Verstößen suchen, sondern auch stärker beraten. Die Eigenverantwortung der Betriebe sei wichtig, erklärt auch Lebensmittelprüferin Dudi Husom. Jedes Café oder jedes Restaurant müsse zum Beispiel auch seine Lieferanten gut kennen. Es ist die Aufgabe der Unternehmen, zum Beispiel eines Restaurants, zu überprüfen, ob alle Lieferanten bei der dänischen Veterinär- und Lebensmittelbehörde registriert sind. In dem Beispielvideo ist am Ende natürlich alles gut gegangen. Das lachende Smiley wird erteilt. Bis vor einigen Jahren gab es sogar noch ein Elite-Smiley für besonders vorbildliche Betriebe und eines mit nur einem sanften Lächeln. Aber die beiden wurden aussortiert. Seither gibt es nur 3 Gesichter, denn schließlich sollen die Verbraucherinnen und Verbraucher möglichst sofort erkennen, ob ein Restaurant oder ein Supermarkt in Ordnung ist oder ob man sich besser eine Alternative suchen sollte.
1: Der Übernahmekampf um die Commerzbank geht in die entscheidende Phase. UniCredit-Chef Andrea Orcel wähnt sich fast am Ziel. Aber wer ist dieser italienische Banker, der sich mit Macht die zweitgrößte deutsche Privatbank sichern will? Ein Porträt von Jörg Seisselberg.
2: Andrea Orcel beschäftigt sich schon lange mit dem Thema. Der Chef der italienischen UniCredit, der alles daran setzt, die Commerzbank zu erobern, hat in den 1980er Jahren seine Diplomarbeit geschrieben zum Thema feindliche Übernahmen. Vor Studenten in Mailand erzählte Orcel im vergangenen Sommer, worauf es seiner Ansicht nach ankommt, um im Job erfolgreich zu sein. Ja, Talent spiele eine Rolle, meinte Orcel, aber entscheidend sei Entschlossenheit. Seine Kritiker halten dem 63-Jährigen vor, er kombiniere Entschlossenheit auch mit Tricksereien. Als Beispiel gilt der Beginn des Kampfes um die Übernahme der Commerzbank. Nach Angaben aus Berliner Beamtenkreisen ließ Orcel die Bundesregierung im Unklaren darüber, dass die UniCredit sich parallel zum Aktienkauf in Berlin noch andere Commerzbank-Anteile gesichert hat. Die amerikanische Zeitschrift Fortune nennt Orcel den am meisten polarisierenden Banker Europas. Für das deutsche Magazin Kapital ist der UniCredit-Chef der Hai der Finanzwelt. Das häufig selbstbewusste Auftreten des Italieners befeuert dieses Image. Orcel selbst sagte über sich bei Bloomberg TV:
3: When I see something that people tell me it's impossible.
2: Wenn ich etwas sehe, über das andere Leute sagen, das sei unmöglich, zu viel Herausforderung, das ist kaputt, dann sehe ich Möglichkeiten, Chancen, Potenzial. Den Aufschwung der UniCredit verkauft Orcel gern als seinen Erfolg. Unbestritten ist, dass die Bilanz des Mailänder Geldhauses besser ist, seit Orcel 2021 die Führung übernommen hat. Zur Wahrheit gehört aber auch, dass ein Teil der Sanierungsarbeit bereits sein Vorgänger Jean-Pierre Mustier erledigt hat. Özcel pflegt sein Image als Aufsteiger, der sich in der Branche nach oben gearbeitet hat, ohne von irgendjemandem protegiert zu werden. Gerne erzählt der Sohn eines mittelständischen Unternehmers aus Rom die Geschichte, wie er nach seinem Wirtschaftsstudium den Einstieg in die Finanzwelt der Londoner City geschafft hat. Ich habe über 100 Bewerbungsbriefe geschrieben. Auf 90 habe ich nicht mal eine Antwort erhalten. Bei 10 wurde ich zu einem Gespräch eingeladen. Einer hat mir eine Chance gegeben. Die Midland Bank ließ den jungen Özcel festverzinsliche Wertpapiere handeln. Bei der Investmentbank Merrill Lynch in New York stieg er später zum beachteten Deal-Spezialisten auf. Über die Bank of America und die Schweizer UBS wollte Özcel dann zu Banco Santander nach Spanien wechseln. Die Aktionäre aber stellten sich quer wegen der ihrer Ansicht nach zu hohen Vergütung für Özcel. Anschließend klappte es für ihn mit dem Chefsessel bei der UniCredit, wo der gebürtige Römer im vergangenen Jahr über 16 Millionen Euro verdiente.
1: Trenčín in der Slowakei ist in diesem Jahr eine von zwei Kulturhauptstädten Europas und noch immer ein Geheimtipp. Für mehr Bekanntheit soll jetzt auch die Stadtschreiberin von Trenčín sorgen, die Leipzigerin Stefanie Bose. Unsere Korrespondentin Marianne Allweis hat sie getroffen.
4: Ah ja, genau.
5: Für Stefanie Bose ist es ein freudiges Wiedersehen. Trenčín kennt die Leipzigerin aus dem vergangenen Jahr. Da hat die Slawistin den Trenčín-Roman von Lukas Zabala ins Deutsche übersetzt. Eine magische Reise zum jüdischen Erbe der slowakischen Kulturhauptstadt. Magisch findet Bose die kleine lebendige Stadt auch aktuell.
6: Die Menschen sind eigentlich sehr freundlich, begegnen mir immer offen und mit Neugier. Und es gibt auch sehr viele Veranstaltungen, manchmal viele gleichzeitig und ich weiß gar nicht, wofür ich mich entscheiden soll. Genau. Und
5: wenn ihre Erlebnisse teilt die 42-Jährige in einem Blog und auf Social Media. Die Stimmung hier findet Stefanie Bose ähnlich wie in Chemnitz vor einem Jahr. Auch Trenčín hat sich nach dem Ende der Textilindustrie neu erfinden müssen. Keine klassische Wahl für eine europäische Kulturhauptstadt.
6: Das ist schon wichtig für so kleinere Städte, weil die sich sehr viel entwickeln können und weil dort einfach viel Motivation mit diesem Kulturhauptstadtprojekt reinkommt, neue Sachen vielleicht anzufangen und gemeinschaftlich zu arbeiten.
5: Kiezarbeit statt Prominenz, Gemeinschaft statt Spaltung, das ist das Ziel in diesem Jahr. Auch die Stadtbibliothek soll nachhaltig profitieren, erklärt der Bibliothekar Jan Kubica. Das Hauptgebäude wird zurzeit modernisiert, auch dank EU-Geldern. Das Nebengebäude dient gleichzeitig als Kulturzentrum. Allein am Eröffnungswochenende der Kulturhauptstadt hatten wir hunderte Besucher in unserer neuen Galerie. Gerade läuft unser traditioneller Schreibwettbewerb, aber dieses Jahr als Teil des Trenčína Literaturfestivals im Rahmen des Kulturhauptstadtprogramms. Trenčín ist im Aufbruch. Doch der Rest der Slowakei leidet unter der rechtsnationalen Kulturministerin und ihren Entlassungen und Kürzungen.
6: Freunde von mir, die haben hier in Piešťany, das ist auch in der Region, eine Zeitschrift für übersetzte Literatur, wo jetzt wahrscheinlich die letzte Ausgabe erscheint, weil eben die Förderung nicht mehr gekommen ist. Oder ein anderer Verleger, der eine Buchhandlung auch hatte und auch ein Festival für Übersetzung gemacht hat, hat seine Buchhandlung in diesem Jahr geschlossen. Also man merkt das schon.
5: Auch der Schriftsteller Lukas Zabala aus Trenčín hadert mit der rechtsnationalen Kulturpolitik. Aber die Künstler unterstützen sich gegenseitig. Mein Verlag hat in diesem Jahr nicht nur mein Buch ohne den staatlichen Kulturfonds herausgegeben, sondern auch 2 oder 3 andere Autorinnen. Es ist finanziell alles viel schwieriger, aber es ist möglich, weiterzuarbeiten. Stefanie Bose sorgt sich jetzt vor einer Regierungsbeteiligung rechter Parteien.
6: Hier ist auch inzwischen so viel kaputt gegangen, was über viele Jahre aufgebaut worden ist. Das kann man sehr schnell zerstören, die ganzen Projekte und Strukturen. Aber man kann die dann nicht so schnell wieder neu aufbauen.
5: Das Kulturhauptstadtjahr ist vom kulturellen Kahlschlag nicht betroffen. Programm und Gelder waren schon bewilligt. Zum Glück, sagen hier viele.
1: Eine Leipzigerin ist also Stadtschreiberin der slowakischen Kulturhauptstadt Trenčín. Unsere Wetterschreiberin ist heute Grit Krämer, die ist uns jetzt zugeschaltet. Grit, wie viel Regen ist denn jetzt mit der Kaltfront schon zu uns gekommen?
7: Ja, wir sehen vor allem die schweren Gewitter, vor denen ja auch gewarnt wird, jetzt im Norden von Sachsen-Anhalt. Die haben natürlich große Regenmengen. Da sind in Sachsen-Anhalt in der letzten Stunde alleine in Diesdorf in der Altmark 29 Liter Regen runtergekommen. Beetzendorf, Tangen meldet 27 Liter. Noch größer ist aber die Zahl aus letzter Nacht. Da kam Amts, nämlich insgesamt in Priestewitz-Kmehlen, das schauen wir mal nach Ostsachsen, schon 59 Liter Regen zusammen. Immerhin 30 Liter Regen meldet Nossen, 40 Liter Regen Löser, Steinitz. Die Region ist gerade trocken und hat 30 Grad schon wieder erreicht. Alle anderen haben dichte Wolken bei 23 bis 25 Grad. Und wir haben jetzt auch schwere Gewitter, auch mit Unwetterwarnungen versehen. Vom Erzgebirge über Meißen, Bautzen hoch nach Brandenburg. Auch hier werden große Regenmengen noch zusammenkommen. Insgesamt wird es also ein regenreicher und sehr viel kühlerer Tag, als wir es in den letzten Tagen hatten.
1: Kann man denn sagen, wann die Kaltfront durch ist?
7: Ja, heute Abend beruhigt sich das Ganze sehr. Morgen wird es trocken sein bei 25 bis 30 Grad.
1: Vielen Dank, Grit Krämer. Und wir schauen auf ein Thema der kommenden halben Stunde. Der US-Senat, der hat heute vor 120 Jahren für den Bau des Panama-Kanals gestimmt. Daran erinnern wir in unserem Kalenderblatt.
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8: Um 10.30 Uhr mit Susanne Lemke. Bundesumweltminister Carsten Schneider hat Länder und Kommunen aufgefordert, in den Hitzeschutz zu investieren. Der SPD-Politiker sagte im Deutschlandfunk, sie hätten dafür 100 Milliarden Euro aus dem Sondervermögen Infrastruktur und Klimaneutralität bekommen. Das Geld sei ausreichend, um auch etwa die jüngste Forderung der Grünen umzusetzen. Diese hatten am Wochenende vorgeschlagen, Krankenhäuser, Pflegeheime, Schulen und Kitas mit solarstrombetriebenen Klimaanlagen auszustatten. Die Weltgesundheitsorganisation schätzt, dass die Hitzewelle in Europa für hunderte zusätzliche Todesfälle mitverantwortlich ist. WHO-Chef Tedros teilte auf X mit, mehr als 1300 Fälle hingen mit den hohen Temperaturen der letzten Tage zusammen. Hitzestress werde oft als stiller Killer bezeichnet. Europäische Wohnungen, Arbeitsplätze und Schulen seien für solche Temperaturen nicht ausgelegt. Tedros zufolge leiden derzeit 150 Millionen Menschen unter extremer Hitze. Europa sei der sich am schnellsten erwärmende Kontinent der Erde. VW will seine Partnerschaft mit Bosch im Bereich autonomes Fahren offenbar beenden. Die Bild-Zeitung schreibt, wegen mangelnder Fortschritte und wegen des Sparzwangs wolle der Autobauer aussteigen. Vor allem beim Fahren ohne Hände am Lenkrad im Stadtverkehr sei der Abstand zur Konkurrenz erheblich. Deshalb werde trotz Investitionen von 1,5 Milliarden Euro die Reißleine gezogen. Dem Bericht zufolge will VW die Technik nun zukaufen und weiterentwickeln, statt sie mit Bosch selbst aufzubauen. Die pakistanische Armee hat in der Nacht Luftangriffe auf Ziele in drei afghanischen Grenzprovinzen geflogen. Nach Angaben der Regierung in Islamabad wurden dabei 25 Kämpfer getötet. Zudem seien Waffen und Munition zerstört worden. Die Taliban-Herrscher in Kabul warfen dagegen Pakistan vor, Dutzende Zivilisten getötet oder verletzt zu haben, darunter Frauen und Kinder. Islamabad beschuldigt Afghanistan, bewaffneten Extremisten Unterschlupf zu gewähren. Kabul weist das zurück. An der Fossilfundstelle Bromacker im Thüringer Wald beginnen heute wieder wissenschaftliche Ausgrabungen. Wie die Friedenstein-Stiftung mitteilte, soll das Areal zwischen Georgenthal und Tambach-Dietharz vergrößert werden. Daran beteiligt seien 40 Wissenschaftler. Der Bromacker bietet Einblicke in das Leben der Ursaurier vor 294 Millionen Jahren. Besucher können bei den Ausgrabungen dabei sein. Das waren die Nachrichten. Das Wetter, die Temperaturen von 10 Uhr. Dresden stark bewölkt, 26 Grad. Eisenach bedeckt 21, Erfurt stark bewölkt, 24 Grad. Gardelegen bedeckt 21, Hoyerswerda bedeckt 24 Grad, Magdeburg Regen 21. Neuhaus am Rennweg wolkig 22 Grad, Oschatz Regen 22, Plauen stark bewölkt 21 Grad, Wernigerode Regen 18, Wittenberg Regen 26 Grad. Heute Durchzug von Schauern und Gewitter mit Unwetterpotenzial 23 bis 28, in der Oberlausitz bis 31 Grad. In der Nacht vor allem in Sachsen noch Schauer und Gewitter 20 bis 15 Grad. Morgen Sonne und Wolken im Wechsel, Schauer und Gewitter 24 bis 29 Grad. MDR Aktuell Verkehrsdienst. Die A2 Richtung Berlin ist zwischen Irxleben und Kreuz Magdeburg wegen Straßenschäden gesperrt. Letzte freie Abfahrt ist Bornstedt. A9 Richtung Berlin zwischen Schleiz und Dittersdorf steht ein defektes Fahrzeug auf der linken Fahrspur. Die A9 Richtung Berlin ist zwischen Eisenberg und Reußig wegen Lkw-Bergungsarbeiten gesperrt. 8 Kilometer Stau bis zum Hermsdorfer Kreuz. Die A14 Richtung Schwerin ist zwischen Kreuz Magdeburg und Dahlen-Warsleben wegen Reparaturarbeiten gesperrt. Die B1 ist zwischen den Abzweigen Mammendorf und Wellen in beiden Richtungen nach Unfall gesperrt. Soweit der Verkehrsdienst. 10.34 Uhr.
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1: Gezielte Drohnenangriffe auf Zivilisten, das erleben jetzt auch die Bewohner und Bewohnerinnen der ukrainischen Großstadt Saporischschja. Die Menschen berichten von einer regelrechten Menschenjagd. Florian Kellermann berichtet.
9: Die Stadt Saporischschja liegt im Südosten der Ukraine, direkt am Fluss Dnipro. Vor der russischen Vollinvasion hatte sie über 700.000 Einwohner. Die russische Armee rückte rasch von Süden bis kurz vor die Stadt vor und blieb dann stecken. Der Frontverlauf hier ist schon lange fast unverändert. Und doch nimmt der Terror gegen die Zivilbevölkerung von Saporischschja seit einigen Wochen massiv zu. Inna Krasnich, 53 Jahre alt, die eine Therapiegruppe in der Innenstadt besucht, ist aufgewühlt. In diesem Jahr ist es wirklich furchtbar. So war es vergangenes Jahr noch nicht, wie mir scheint. Jetzt sind auch noch diese FPV-Drohnen aufgetaucht, die ihre Ziele genau und mit voller Absicht treffen. Ich habe gelesen, dass ein Pilot die Drohnen steuert und alles in Echtzeit sieht. Er sieht einen Menschen oder ein Auto oder eine Haltestelle und greift sie zielgerichtet an. Deshalb heißen diese Drohnen FPV, First Person View. Der Pilot an seinem Bildschirm sieht genau das, was die Kamera der Drohne sieht. Solche Drohnen sind billig und haben eine relativ geringe Reichweite. Deshalb kamen sie bis vor kurzem nicht nach Saporischschja. Das habe sich geändert, sagt Andriy, 34 Jahre alt, Kommandeur einer Einheit, die Drohnen in der Nähe von Saporischschja abwehrt. Die FPV-Drohnen fliegen jetzt auch im Stadtgebiet. Der Feind setzt die größere Molnja-Drohne als Mutterdrohne ein. Er montiert 2, 3 FPV-Drohnen auf eine Molnja, die sie trägt. Vor allem die Stadtviertel Piske und Kosmos sind betroffen, im Süden. Die FPV-Drohnen fügen uns Leid zu. Die Molnjas mit größerer Reichweite können nicht so genau gesteuert werden. Aber sie funktionieren als Träger und verstärken die Internetverbindung, über die Piloten die kleineren Drohnen steuern. Andriy und seine Einheit befinden sich in einem Bunker an einer Ausfallstraße von Saporischschja. Die Position ist Tag und Nacht besetzt, im Schichtbetrieb. Wenn sich eine feindliche Drohne der Stadt nähert, ertönt ein Warnsignal. Auf dem Monitor mit der Landkarte erscheint sie als roter Pfeil. Schnell wird klar, was genau sich da nähert. Wir sehen das am Radarquerschnitt. Das da könnte eine FPV-Drohne sein. Höhe 725 Meter, Geschwindigkeit 50 Kilometer pro Stunde. Das ist ein kleines Objekt, das da fliegt. Sollte es in den Radius von 10 Kilometern um die Stellung der Antidrohneneinheit eindrängen, wird Andriy ein paar Männer mit einer Abfangdrohne losschicken. Leider kämen manchmal so viele Drohnen auf einmal, dass es nicht gelingt, alle abzufangen. Die Angst geht um in Saporischschja. Die Stadt könnte sich zu einem zweiten Cherson entwickeln. In Cherson greifen russische Drohnenpiloten täglich gezielt einzelne Zivilisten an, seit Jahren. Denn dort, ganz im Süden, ist der Dnipro die Frontlinie. FPV-Drohnen können direkt auf der anderen Seite des Flusses starten. Menschen-Safari, dieser zynische Begriff hat sich in der Ukraine dafür eingebürgert. Bald auch in Saporischschja. Wir versuchen das zu verhindern, aber möglich ist es. Der Feind tritt nicht auf der Stelle, er lernt. Einen militärischen Sinn hat diese Menschensafari nicht. Sie soll schlicht Terror verbreiten, so die Vermutung in der Ukraine. Für Andriy ist das eine ganz persönliche Gefahr. Frau und Kinder wohnen in Saporischschja. Die Familie ist aus dem besetzten Mariupol im Donezbecken vor der russischen Armee geflohen. Inna Krasnich hat ihre Therapiegruppe in der Innenstadt hinter sich. Die Frauen haben Kerzen gebastelt. Das beruhigt wirklich. Das Wachs riecht so gut. Und dann haben sie uns noch ein Öl gegeben, das auch gut riecht. Ich werde die Kerze heute Abend zu Hause anzünden. Und das wird mich beruhigen, denke ich. Denn gegen Abend nehmen die Drohnenangriffe in der Regel zu und können mitunter die ganze Nacht andauern.
1: Florian Kellermann berichtete, damit ist es 10.39 Uhr.
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10: Mit Susanne Böttcher, da wird's ernst. Für Julian Nagelsmann und die deutsche Fußballnationalmannschaft gegen Paraguay geht es um den Einzug ins WM-Achtelfinale. Wie kann Paraguay denn der DFB-Elf gefährlich werden, Holger Dahl?
11: Na klar, Paraguay klingt jetzt erstmal einfach. Weltranglisten 37. Kader wird geschätzte 150 Millionen. Das entspricht in etwa Florian Wirtz und dem linken Bein des rechtsfüßigen Jamal Musiala. Leider ist Paraguay aber eben genau da stark, wo Deutschland aktuell Probleme hat. Körperlich also sind die Südamerikaner ähnlich einzuordnen wie Ecuador. Also eine total unangenehme Mannschaft. Und Angst vor großen Gegnern hat Paraguay auch nicht. In der WM-Quali wurde Argentinien und Brasilien geschlagen. Und jetzt nicht täuschen lassen vom 1:4 im ersten Gruppenspiel gegen die USA. In 4 von 6 Spielen in diesem Jahr kassierte dieser 1,98 Meter große Torwartriese Orlando Gil kein Gegentor. Diese Mannschaft darf Deutschland also auf keinen Fall unterschätzen.
10: Deutschland gegen Paraguay heute ab 22.30 Uhr und wir sind schon live dabei ab 19 Uhr. Brasilien gegen Japan. Wir wechseln aufs Rad. Am kommenden Wochenende beginnt die Tour de France mit dem großen Start in Barcelona. Noch haben nicht alle Teams ihre Aufgebote bekannt gegeben und einige waren bei den deutschen Radsportmeisterschaften am Wochenende in Thüringen auch am Start. Sebastian Krause.
12: Die deutsche Meisterschaft. Immer eine Art Formcheck für die Tour de France, für die Rennfahrer und Fans.
13: Es steigert schon die Vorfreude so, wenn man hier schon mal bei so einem Rennen dabei ist.
14: Eine Etappe sind wir dabei, ja, bei der Tour.
12: Freuen können sich die deutschen Fans in Frankreich auf Nils Polit. Der Kölner holte sich den Meistertitel im Einzelzeitfahren und fühlt sich bereit für die nächste Mission Toursieg. Als Helfer von Superstar Tadej Pogacar.
15: Die ganze Mannschaft, die jetzt bei der Tour am Start stehen wird, wir haben gut trainiert, sind alle fit und freuen uns jetzt, wenn es nächsten Samstag losgeht.
12: Auch der deutsche Meister im Straßenrennen wird bei der Tour dabei sein, Felix Engelhardt. Das erste Mal.
16: Was man halt mit dem Radsport verbindet, ist die Tour und jetzt da endlich mal zu starten, das ist natürlich schon ein Meilenstein. Ja.
12: Engelhardt in Frankreich ein Kandidat für einen Etappensieg. Die großen deutschen Hoffnungen liegen aber auf Florian Lipowitz. Platz 3 auf dem Podium in Paris im Vorjahr. Klappt das nochmal oder sogar mehr?
17: Die Tour ist natürlich auch eine spezielle Rundfahrt, da kann viel passieren. Aber ich denke, wir können super happy sein mit dem Formaufbau. Und ja, einfach gut zu sehen, dass die Beine da sind und dann mal schauen, was in den 3 Wochen in Frankreich passiert.
12: Nach dem Sieg bei der Slowenien-Rundfahrt ging Lipowitz nochmal ins Höhentrainingslager. Für ein paar Tage Ruhe vor dem Tourstress verzichtete er auf die deutsche Meisterschaft. Genauso wie die Topsprinter Max Kanter, Pascal Ackermann, Phil Bauhaus und Routinier John Degenkolb. In Thüringen dabei waren wiederum auch die beiden Etappenjäger Georg Zimmermann und Georg Steinhauser, der aber noch nicht ganz in Topform zu sein scheint.
18: Probieren, Etappen zu gewinnen, das wäre natürlich der absolute Idealfall.
12: Nico Denz gewann die Bronzemedaille im Straßenrennen. Er soll sich bei der Tour dann rein darauf konzentrieren, seine beiden Kapitäne Florian Lipowitz und Remco Evenepoel zu unterstützen.
19: Das Team ist in einem richtig guten Flow. Jetzt seit einiger Zeit kommen die Resultate und fernab von den Resultaten haben wir auch eine Mannschaft, die einfach so locker drauf ist. Mit denen macht es einfach Spaß, auf dem Rad unterwegs zu sein.
12: Tour-Vorfreude also bei den Fans und Rennfahrern.
10: Und vom Radsport auf den Rasen, damit nach London. Dort startet heute das Grand Slam Turnier von Wimbledon. Matthias Kammann schaut auf den ersten Tag.
20: Traditionell hat der Titelverteidiger der Herren die Ehre, das erste Match auf dem Center Court zu bestreiten. Jannik Sinner wird dann versuchen, seine hitzebedingte Niederlage von vor 5 Wochen in Paris zu verarbeiten. Erster Gegner ist der Serbe Miomir Kecmanovic. Auf den anderen Plätzen wird dann längst gespielt, denn abseits der großen Arenen beginnen die Matches schon 2,5 Stunden vorher. 3 von 9 Deutschen sind am Montag im Einsatz. Die härteste Aufgabe hat Tamara Korpatsch aus Hamburg. Sie spielt auf Court Number 2 gegen die Nummer 7 der Welt, gegen Coco Gauff aus den USA. Deutlich bessere Chancen auf ein Weiterkommen haben Tatjana Maria und Jan-Lennard Struff. Rasenspezialistin Maria spielt gegen die Kasachin Julia Putintseva und wird ihren Lauf vom Vorbereitungsturnier in Eastbourne, bei dem sie das Finale erreichte, fortsetzen. Struff steht in der Weltrangliste zwar hinter seinem argentinischen Gegner Sebastian Baez, auf Rasen allerdings ist Struff leicht favorisiert. Deutlich favorisiert sind zwei Stars der Szene, die Nummer 1 der Frauen Arina Sabalenka und der 24-malige Grand-Slam-Champion Novak Djokovic. Beide bestreiten ihre Matches nach Jannik Sinner auf dem Center Court.
10: Und wir schauen noch zur Leichtathletik. Am Wochenende gab es das Diamond League Meeting in Paris und an dieser Stelle vor 2 Jahren hat Yemisi Mabri, damals hieß sie noch Ogun Lehe, Kugelstoß-Gold geholt, den Olympiasieg. Am Wochenende gab es mit 19,93 Meter den 2. Platz. Jens Gideon, kommt Mabri damit in EM-Form?
0: Also die Olympiasiegerin von Paris steigert sich weiter mit Blick auf den Saisonhöhepunkt in Birmingham. In der ersten Augusthälfte soll es dann ja deutlich über die 20-Meter-Marke hinausgehen, weil nur das für eine Medaille bei diesen Europameisterschaften reichen dürfte. 19 Meter und 93 waren es jetzt beim Diamond League Meeting in Paris. Die Stadt ihres größten Erfolges aus dem Jahr 2024 scheint ihrer Kugel ein bisschen Flügel zu verleihen, denn so weit hat Yemisi Mabri in dieser Freiluftsaison noch nicht gestoßen. Geschlagen nur von der Kanadierin Sarah Mitten, ehemalige Vizeweltmeisterin. Aber der Wettkampf in Paris hat gezeigt, dass es stetig bergauf geht für Yemisi Mabri, dass sie die europäische Konkurrenz, wie eben Weltmeisterin Jessica Schilder aus den Niederlanden, schlagen kann und dass insgesamt auch noch deutlich Luft nach oben ist.
10: Informationen von Jens Gideon.
1: 10.45 Uhr damit und wir schauen auf unsere Topmeldung. Die dreht sich an diesem Vormittag um die Forderungen nach Hitzeschutz. Bundesumweltminister Carsten Schneider hat Länder und Kommunen aufgefordert, da zu investieren. Geld sieht er offensichtlich auch als ausreichend vorhanden an. Er verwies nämlich im Deutschlandfunk auf die 100 Milliarden Euro aus dem Sondervermögen Infrastruktur und Klimaneutralität, die Länder und Kommunen bekommen würden. Weitere Meldungen mit Susanne Lemke.
21: Die A9 ist nach einem Lkw-Unfall zwischen Drossig und Eisenberg in Richtung Berlin voll gesperrt. Wie die Polizei mitteilte, hatte ein Lkw-Fahrer auf regennasser Fahrbahn die Kontrolle über seine Laster verloren und die Mittelleitplanke durchbrochen. Verletzt worden sei niemand. Allerdings sei der Tank des Lasters aufgerissen worden. Es seien größere Mengen Diesel ausgetreten. Südkorea will umgerechnet rund 500 Milliarden Euro in Chipfabriken und Rechenzentren für KI investieren. Industrieminister Kim Jong-kwan sagte, damit sichere Südkorea seinen technologischen Vorsprung im Halbleiterbereich. Unter anderem will der Samsung-Konzern 2 neue Halbleiterwerke bauen. Chinas Staatschef Xi Jinping hat in Peking den belarussischen Präsidenten Alexander Lukaschenko empfangen. Die chinesische Regierung erklärte, beide Länder treten in die beste Phase ihrer Geschichte ein. Man wolle alle Kräfte mobilisieren, um die chinesischen Investitionen in die neue Seidenstraße voranzutreiben. Das Wetter, heute wechselnd bewölkt mit Schauern und Gewittern, örtlich Unwetter möglich, 23 bis 31 Grad. In der Nacht noch einzelne Schauer und Gewitter, 20 bis 15 Grad. Morgen Sonne, Wolkenmix, weitere Schauer und Gewitter, 24 bis 29 Grad. MDR, aktuell Verkehrsdienst. Die A2 Richtung Berlin ist zwischen Irxleben und Kreuz Magdeburg wegen Straßenschäden gesperrt. Letzte freie Abfahrt ist Braunstedt. A9 Richtung Berlin zwischen Schleiz und Dittersdorf steht ein defektes Fahrzeug auf der linken Fahrspur. Die A9 Richtung Berlin ist zwischen Eisenberg und Reußig wegen Lkw-Bergungsarbeiten gesperrt, Stau bis zum Hermsdorfer Kreuz. Die A14 Richtung Schwerin ist zwischen Kreuz Magdeburg und Dahlen-Warsleben wegen Reparaturarbeiten gesperrt. Die B1 ist zwischen den Abzweigen Mammendorf und Wellen in beiden Richtungen nach Unfall gesperrt. Soweit der Verkehrsdienst. 10.48 Uhr.
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1: Die Wiener Albertina ist eines der bedeutendsten Kunstmuseen der Welt. Das Besondere ist die hauseigene Sammlung von über 1 Million Druckgrafiken und Zeichnungen. In diesem Jahr feiert die Wiener Albertina ihr 250-jähriges Jubiläum und dazu läuft gerade die Jubiläumsausstellung Sammeln für die Zukunft 250 Jahre Wiener Albertina. Und da wird auch an das adlige Pärchen erinnert, das den Grundstein für die Sammlung der Albertina gelegt hat. Mehr dazu von unserem Korrespondenten in Wien, Oliver Schosch.
2: Die Geschichte der Wiener Albertina beginnt schon ein bisschen früher als vor 250 Jahren. Im Jahr 1760 gibt es Besuch am Wiener Hof. Der 21-jährige sächsische Prinz Albert ist da. Er lernt die 17-jährige Marie-Christine kennen, die Tochter des österreichischen Kaiserpaars. Und die beiden verlieben sich ineinander. Normalerweise hätte diese Liebe nie eine Chance gehabt, weil Albert kein Thronfolger ist, sondern nur das 13. Kind des sächsischen Königspaars. Marie-Christine ist aber die Lieblingstochter der österreichischen Kaiserin Maria Theresia und so darf sie ausnahmsweise den heiraten, der ihr gefällt. Und so ist das Gründerpaar der Wiener Albertina da. Albert von Sachsen-Teschen und Marie-Christine teilen ein gemeinsames Hobby, Kunst und Kunstwerke sammeln. Dazu gehören auch ein paar Bilder auf Papier von Marie-Christine selbst. Sie werden zum ersten Mal in der Jubiläumsausstellung der Öffentlichkeit gezeigt, sagt der Generaldirektor der Wiener Albertina Ralf Gleis.
3: Der Namensgeber der Albertina ist Albert von Sachsen-Teschen und seine Frau Marie-Christine war durchaus talentiert und wir haben diese Werke seit 250 Jahren in der Sammlung, weil sie die ja auch mit reingegeben hat. Sie wurden aber nie ausgestellt und das eigentlich zu Unrecht, denn sie hat nach Vorlagen, die sie selber in Kupferstichkabinetten gesehen hat, etwa Stichen nach Van Dyck, gemalt, also sie hat das übernommen und dann auch koloriert. Und aus dieser Liebe zur Kunst entsteht tatsächlich der Wille, eine große enzyklopädische Sammlung anzulegen.
2: Im Eingangsbereich der Jubiläumsausstellung sieht man von Erzherzogin Marie-Christine unter anderem Bilder von Königskindern, von einer Bauernfamilie und einem Dorffest. Im Jahr 1776, also vor 250 Jahren, beginnen Albert und Marie-Christine mit ihrer Sammlung von Kunstwerken. Sie bekommen in Venedig ihre ersten 10.000 Werke überreicht. Es sind Druckgrafiken, Kupferstiche. Ein Kunstagent hat sie zusammengesammelt. Sie geben einen Überblick über die Geschichte der europäischen Malerei. 23 Jahre später, 1796, kommt es dann zu einem Coup. Im Tausch gegen Druckgrafiken kommen rund 530 Zeichnungen aus der kaiserlichen Hofbibliothek in die Sammlung. Darunter wichtige Werke von Hieronymus Bosch, Peter Paul Rubens, Rembrandt und 140 Blätter von Albrecht Dürer. Mit dabei der Feldhase, eines der größten Kunstwerke der Renaissance und heute das größte Kunstwerk der Wiener Albertina.
3: Dürers Hase ist sicherlich eines der bekanntesten, wenn nicht das bekannteste Kunstwerk auf Papier weltweit. Es ist also wirklich so unsere Mona Lisa. Das ist ja 524 Jahre alt, das Werk. Und wer das einmal gesehen hat, der kann sich diesem Bann nicht entziehen. Diese präzise Führung des Pinsels, und das wusste der Meister selber, der hat das als Schaustück in seinem Atelier bewahrt, um eben möglichen Auftraggebern zu beweisen, das kann ich.
2: In der Ausstellung kann man wirklich sehr nah an Dürers Feldhasen herangehen und sein Fell aus unzähligen feinen Pinselstrichen bestaunen. Das Bild ist mit einer dünnen Glasplatte geschützt. Es wurde seit 1776 nur 10 Mal in Ausstellungen gezeigt, denn es muss im Dunkeln gelagert werden, damit die Aquarellfarben nicht verblassen. Heute besitzt die Wiener Albertina rund 1,2 Millionen Kunstobjekte und ist Weltspitze mit ihren rund 1 Million Druckgrafiken und Zeichnungen. In der Ausstellung sind rund 180 hochkarätige Werke aus dieser Sammlung zu sehen.
1: Aus Wien war das Oliver Schosch. Venezuela ist derzeit sehr präsent auf den Nachrichtenseiten der Welt, denn das Land kämpft mit den Folgen schwerer Erdbeben. Am Tag 5 nach der Katastrophe liegt die Zahl der Todesopfer offiziell bei 1450. Zehntausende Menschen werden noch unter Trümmern vermisst. Vor diesem Hintergrund tritt eine Person wieder ins Interesse, um die es zuletzt ziemlich still geworden war, der Entführer Abgeordnete und inhaftierte Ex-Präsident Nicolas Maduro. Unser New York-Korrespondent Martin Ganselmeier zur Frage, was macht Maduro eigentlich? Wie ist er im Gefängnis in Brooklyn untergebracht?
5: In den ersten 3 Monaten seiner Haft war Nicolas Maduro in einer sehr kargen Einzelzelle im Bundesgefängnis im New Yorker Stadtteil Brooklyn untergebracht. Gerade mal 2 mal 3 Meter klein. Nur einmal am Tag durfte er an die frische Luft, duschen war nur 3-mal die Woche erlaubt. Anfang April dann wurde Maduro aus der Isolationshaft in eine Gemeinschaftszelle mit 18 anderen Insassen verlegt. Und auch wenn die Gefängnisleitung sich dazu grundsätzlich nicht äußert, wissen wir dies aus Angaben des Sohnes von Maduro und auch einer der 18 Mithäftlinge, die mit Maduro in der Gemeinschaftszelle untergebracht waren, der Rapper Tekashi 69, der hat das auch bestätigt, der ist mittlerweile freigelassen worden und hat nach seiner Freilassung dem Magazin New Yorker ein Interview gegeben und er hat auch beschrieben, wie Maduros Alltag so aussieht. Er liest viel in der Bibel und in anderen religiösen und philosophischen Büchern.
1: Am 22. Juli soll übrigens der Prozess gegen ihn weitergehen. Die USA werfen ihm ja vor, ein Drogen- und Terrorkartell aufgebaut zu haben, um den USA gezielt zu schaden. 10.54 Uhr ist es damit.
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1: Der Panama-Kanal ist eine der wichtigsten Wasserstraßen der Welt. Rund 14.000 Schiffe passieren jedes Jahr die Stelle und ersparen sich somit einen langen Umweg um die Südspitze Südamerikas. Der US-Senat stimmte heute vor 120 Jahren für den Bau mit mehreren Staustufen und Schleusen. Jens Schellhass erinnert daran. Now you're ready to sail for the
6: horn. Wer vom Osten in den Westen Amerikas will, muss wohl oder übel einmal untenrum durch Wind und Wellen, ums Feuerland, ums mörderische Kap Horn. Träume, diese nicht zuletzt teure Umfahrung Südamerikas zu umgehen, existieren seit Jahrhunderten.
22: Aus dieser Überlegung heraus gebe ich bekannt die Gründung der Compagnie Universelle du Canal Interocéanique de Panama.
6: Gezeichnet Ferdinand de Lesseps. Einige Jahrzehnte zuvor war unter seiner Ägide in Ägypten der Suezkanal entstanden. Für den Panamakanal zieht der Diplomat und Unternehmer einfach eine Linie quer durch die engste Stelle Mittelamerikas und lässt ab 1882 einen Schacht graben, 82 Kilometer lang. Aber der Dschungel bringt Tod und Verderben. Zigtausende Arbeiter sterben an Malaria, Gelbfieber, Typhus, Pocken. Nach 10 Jahren ist Lesseps bankrott. Die Amerikaner übernehmen. Theodore Roosevelt, der frisch gewählte Präsident.
23: Meine wichtigste Amtshandlung in der Außenpolitik hatte mit dem Panama-Kanal zu tun. Den hätte im nächsten halben Jahrhundert keiner gebaut, wenn ich das nicht angeschoben hätte.
6: Panama ist zu dieser Zeit noch Provinz Kolumbiens und Kolumbien will eine Menge Geld für den Bau des Kanals. Roosevelt finanziert deshalb einen Putsch der Separatisten. Das kommt ihm günstiger. Historiker Stefan Rinke.
24: Ein kleines, losgelöstes Panama war ideal, um sich dem gegenüber dann als Schutzmacht zu erklären. Wir garantieren eure Unabhängigkeit, aber dafür müsst ihr uns den Kanal bauen lassen und ihn uns auf 100 Jahre vermieten.
6: Vieles gelingt den Amerikanern notfalls mit Gewalt. 56.000 Männer aus 97 Ländern buddeln. Die größte Gefahr bleiben die Erdrutsche am Fluss Chagres. Chefingenieur John Stevens beschreibt in einem Hörspiel die technische Lösung der Amerikaner so.
25: Wenn wir ihn aber aufstauen, sind wir das Problem für immer los. Gleichzeitig können die Schiffe den See als Fahrwasser benutzen. Wir brauchen dazu Schleusen. Aber dann haben wir einen Kanal, der für immer sicher ist.
6: Als am 15. August 1914 das erste Schiff den Panama-Kanal passiert, bleibt Jubel aus. Es ist Weltkrieg. Am 29. Juni 1906 beschloss der amerikanische Senat, ihn als Schleusenkanal zu bauen. Heute vor 120 Jahren.
1: Und wir sind beim Wetter angelangt und Grit Krämer. Grit, nach der Hitze kommt jetzt eine Kaltfront über Mitteldeutschland. Haben sich die Temperaturen überall so ein bisschen entspannt jetzt auch?
7: Fast überall. Ich gucke gerade dahin, wo es regnet, nämlich im Norden und Westen von Sachsen-Anhalt. Die Unwetterwarnung hier von der Altmark ist jetzt zurückgenommen. Also es ist auch hier nur noch kräftiger Regen, der runterkommt. Und die Temperaturen liegen hier in dem großen Regengebiet bei 19 oder 20 Grad. Schauen wir ein bisschen weiter nach Osten in Sachsen-Anhalt im Wittenberger Raum. Da sind zwar Wolken unterwegs, ein paar Schauer auch, aber wir haben noch 25 Grad. Ähnlich sieht es in Thüringen aus. Im Westen nur noch 19 Grad. In der Mitte gibt es Sonne bei 25 Grad. Und jetzt schauen wir nach Sachsen. Im Westen gibt es schon lange Zeit Regen. Hier haben wir 22 bis 24 Grad erreicht. In der Mitte große Gewitter unterwegs. Da ist es abgekühlt auf 21 Grad. Und hier im Osten in der Oberlausitz immer noch Sonne. Da ist noch nichts angekommen. Da haben 30 Grad mehrmals. Aber die Gewitter, die wir sehen, die durch Mittelsachsen ziehen, die werden sich weiter nach Osten ausdehnen, sodass es auch in Ostsachsen am Nachmittag zumindest wolkig und auch mal nass wird.
1: Wie lange wird es noch gehen?
7: Ein paar Stunden. Es kommt nicht mehr so sehr viel bei unseren Nachbarn hinterher. Also man kann sagen, am Nachmittag entspannt sich es von Westen her zunehmend. Es bleibt kühl dann und morgen gibt es erstmal keinen Regen, wird wieder ein bisschen wärmer mit 25 bis 29 Grad.
1: Vielen Dank, Grit Krämer.
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1: In der kommenden halben Stunde schauen wir auf die bisherigen Gewitter-Unwetterfolgen und Stendal bekommt ja heute seinen ersten Autobahnanschluss. Im Gespräch dazu der Landrat Patrick Pohlmann.
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9: Um 11 Uhr mit Susanne Lemke. Die Reparatur der Hitzeschäden im Leipziger Straßenbahnnetz zieht sich hin. Die LVB selbst schreiben auf ihrer Webseite, dass die Störung bis auf Weiteres andauern werde. Zuvor hatte ein Sprecher gesagt, dass man den Betrieb ab heute schrittweise wieder aufnehmen wolle. Wie die Leipziger Volkszeitung berichtet, ist das Ziel, nach Probefahrten einen Pendelverkehr auf einigen Strecken einzurichten. Am Samstag war wegen der Hitze an vielen Stellen die Fugenmasse in Weichen und Schienen geflossen. Daraufhin wurde der Straßenbahnverkehr eingestellt. Ähnliche Schäden gibt es auch in Nürnberg und Essen. Bundesumweltminister Carsten Schneider hat Länder und Kommunen aufgefordert, in den Hitzeschutz zu investieren. Der SPD-Politiker sagte im Deutschlandfunk, sie hätten dafür 100 Milliarden Euro aus dem Sondervermögen Infrastruktur und Klimaneutralität bekommen. Das Geld sei ausreichend, um auch die jüngste Forderung der Grünen umzusetzen. Diese hatten vorgeschlagen, Krankenhäuser, Pflegeheime, Schulen und Kitas mit solarstrombetriebenen Klimaanlagen auszustatten. Am Sedlitzer See in der Lausitz wird zur Stunde eine Seenkette feierlich eingeweiht. Dazu sind Gäste aus Politik, Wirtschaft und Tourismus angereist, unter ihnen auch Sachsens Ministerpräsident Michael Kretschmer. Insgesamt wurden 5 ehemalige Tagebaurestlöcher durch schiffbare Kanäle miteinander verbunden. Laut Tourismusverband Lausitzer Seenland umfasst die Wasserfläche rund 5.300 Hektar. Sie ist damit etwa halb so groß wie die Müritz in Mecklenburg-Vorpommern. Im Norden von Sachsen-Anhalt wird am Nachmittag ein weiteres Teilstück der A14 freigegeben, und zwar zwischen Lüderitz und Stendal Süd. Landrat Patrick Pohlmann sagte im MDR, die Altmark sei bisher das größte Loch im deutschen Autobahnnetz gewesen. Für Stendal sei der Anschluss ein Riesenschritt. Ohne die Aussicht auf eine durchgehende Autobahn wären viele Unternehmen nicht mehr in der Altmark. Nach der nächtlichen Notlandung am Flughafen in Erfurt wird die betroffene Passagiermaschine vor Ort weiter untersucht.
21: Bisher konnte noch nicht herausgefunden werden, warum sich im Gepäckraum des Airbus A321 Rauch entwickelt hatte und einen Alarm auslöste. Ein Flughafensprecher sagte, die Feuerwehr habe keinen Brand entdeckt. Für die gestrandeten 225 Passagiere und 7 Crewmitglieder wollte die britische Fluggesellschaft Jet2 eine Ersatzmaschine bereitstellen. Das waren die Nachrichten. Das Wetter, die Temperaturen von 10 Uhr. Stark bewölkt, auf dem Brocken 13 Grad, Chemnitz 21, Dresden 26, Eisenach 21 Grad. Stark bewölkt in Erfurt bei 24, Fichtelberg 18, Gera 21, Görlitz sonnig 28 Grad. Stark bewölkt in Halle bei 23, Leipzig 22, Magdeburg 21, in Meiningen 23 Grad. Heute Durchzug von Schauern und Gewittern mit Unwetterpotenzial 23 bis 28, in der Oberlausitz bis 31 Grad. In der Nacht vor allem in Sachsen noch Schauer und Gewitter 20 bis 15 Grad. Morgen Sonne und Wolken im Wechsel, weitere Schauer und Gewitter 24 bis 29 Grad. MDR Verkehrsdienst. Die A2 Richtung Berlin ist zwischen Irxleben und Kreuz Magdeburg wegen Straßenschäden gesperrt. Vorsicht auf der A4 Richtung Frankfurt zwischen Nora und Erfurt-Fieselbach liegt ein Metallteil auf der linken Spur. A9 Richtung Berlin zwischen Schleiz und Dittersdorf steht ein defektes Fahrzeug auf der linken Spur. Die A9 Richtung Berlin ist zwischen Eisenberg und Dreußig wegen LKW-Bergungsarbeiten gesperrt. Die A14 Richtung Schwerin ist zwischen Kreuz Magdeburg und Dahlen-Warsleben wegen Reparaturarbeiten gesperrt. Und die B1 ist zwischen den Abzweigen Mammendorf und Wellen in beiden Richtungen nach Unfall gesperrt. Soweit der Verkehrsdienst, 11.04 Uhr.
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1: Am Mikrofon begrüßt Sie Cornelia Kirchner. Hinter uns liegt eine Rekordwoche in Sachen Hitze. In Mitteldeutschland war es gestern am heißesten mit 41,5 Grad in Bad Muskau in Sachsen in der Oberlausitz. Der Ort lag damit nur knapp unter dem deutschlandweiten Rekord von 41,7 Grad Celsius. Der wurde in Koschen im Osten Brandenburgs an der Grenze zu Polen gemessen. Auf die Rekordhitze folgte schließlich in der letzten Nacht zwar die von vielen erhoffte Abkühlung, die ging aber schon mit teils kräftigen Gewittern einher. Und das blieb mancherorts nicht ohne Schäden. Einen Überblick dazu hat sich unsere Reporterin Uta Georgi verschafft. Frage an Sie, wo haben Gewitter hier in Mitteldeutschland denn besonders kräftig gewütet?
13: Also betroffen war vor allem Sachsen und hier zum einen die Region um Dresden in Richtung Ostsachsen sowie die Teile im Erzgebirgskreis. Wie die Polizei mitgeteilt hat, mussten Einsatzkräfte mehrfach wegen umgestürzter Bäume ausrücken und in der Nähe von Görlitz, da war die Feuerwehr im Einsatz, nachdem es dort einen Blitzeinschlag gegeben hatte. Auch in Limbach-Oberfrohna im Landkreis Zwickau schlug ein Blitz ein, dort in ein Gartenhaus. Dabei wurde ein großes Loch ins Dach gerissen und Regenwasser ist eingedrungen. Hier geht man von einem Schaden in Höhe von rund 15.000 Euro aus. Angaben über Verletzte gibt es aber bisher keine. Und schauen wir noch in den Erzgebirgskreis. Dort hat es besonders die kleine Ortschaft Schwarzbach erwischt. Hier sind in der Nacht mehrere Bäume auf ein Wohnhaus gestürzt. Außerdem wurde die Zufahrt zum Sportplatz verwüstet. Hier musste die Feuerwehr Unterstützung durch einen Forstbetrieb anfordern, um die Bäume wegräumen zu können. Außerdem ist in Schwarzbach der Strom ausgefallen.
1: Ist die Stromversorgung eigentlich großflächig unterbrochen worden oder nur im Ort Schwarzbach?
13: Schwarzbach ist betroffen gewesen, sowie in Raschau-Markersbach, ebenfalls im Erzgebirgskreis der Ortsteil Langenberg. Dort im Wohngebiet an der Straße der Solidarität hat ein umgestürzter Baum eine Stromleitung heruntergerissen. Dort wird noch daran gearbeitet, die Versorgung wiederherzustellen. Und in Schwarzbach, da waren rund 500 Haushalte betroffen. Der Betreiber Mitnetzstrom, der hat mir heute Morgen mitgeteilt, dass dort in der Nacht eine Windhose durch eine Freileitung gerauscht ist. Inzwischen sind aber hier die Haushalte wieder alle am Netz. Nur eine Stallanlage, die ist noch betroffen. Hier war gegen 4 Uhr in der Nacht der Blitz eingeschlagen, sodass dort die Stromversorgung bisher noch nicht wiederhergestellt werden konnte.
1: Am Wochenende war ja in Gorischheide im Kreis Meißen ein Waldbrand ausgebrochen. Wie sieht's dort jetzt aus?
13: Also in Gorischheide hat der Regen ganz klar die Löscharbeiten der Feuerwehr unterstützt. Hier hat sich das Feuer in der Nacht nicht weiter ausgebreitet. Und die Feuerwehr, die konnte am Morgen mitteilen, dass das Feuer unter Kontrolle ist und heute auch noch ganz gelöscht werden könnte. Das sind Informationen, die aus dem Lagezentrum des Innenministeriums heute Morgen gekommen sind. Es waren ja über 200 Einsatzkräfte, die den Brand am Wochenende bei den heißen Temperaturen in Schach gehalten haben. Zwei Feuerwehrleute, die mussten da bei diesen Arbeiten wegen Kreislaufproblemen ins Krankenhaus gebracht werden. Und es waren auch noch zwei Löschhubschrauber im Einsatz. Der Waldbrand in Gorischheide, der ist übrigens schon der zweite binnen eines Jahres. Deshalb ist man dort besonders in Alarmbereitschaft. Und hinzu kommt noch, dass in der Gorischheide noch sehr viel Altmunition im Boden auf einem ehemaligen Truppenübungsplatz vermutet wird, sodass die Einsatzkräfte der Feuerwehr hier wegen der Explosionsgefahr dieses Gebiet gar nicht betreten dürfen.
1: Werden denn heute noch weitere Gewitter in Mitteldeutschland erwartet?
13: Ja, es werden heute noch Gewitter erwartet. Momentan warnt der Deutsche Wetterdienst heute Vormittag noch vor starken Gewittern und Blitzeinschlag mit Hagel in Sachsen und Sachsen-Anhalt. Die Warnung, die gilt für ganz Sachsen bis 10.30 Uhr. Und in Sachsen-Anhalt, da gilt eine Warnstufe bis 11 Uhr für den Oberharz sowie den Bördekreis und bis 13 Uhr für den Kreis Stendal sowie den Altmarkkreis Salzwedel. Für alle Warnstufen gilt, es können neben Blitzschlag und Hagel auch Bäume umstürzen, Gegenstände können durch die Luft fliegen und vor allem für alle Autofahrer auf den Straßen kann es durch Aquaplaning gefährlich werden.
1: Soweit unsere Reporterin Uta Georgi mit diesem Überblick. 11:09. Nach den verheerenden Erdbeben in Venezuela ist die offizielle Zahl der Todesopfer auf 1450 gestiegen. Am Wochenende konnten noch einige Menschen aus den Trümmern gerettet werden, doch die Hoffnung auf weitere Überlebende schwindet natürlich am Tag 5 nach der Katastrophe. Derweil hat die venezolanische Oppositionsführerin und Friedensnobelpreisträgerin Machado ihre Rückkehr nach Venezuela angekündigt. Jenny Barke dazu.
14: Dem US-Sender Fox News teilt Maria Corina Machado mit, dass nach den zwei verheerenden Erdbeben am Mittwoch die Zeit gekommen sei. Sie wolle nun mit dem Volk zusammen sein, mit den Menschen trauern und einander Kraft geben. Seit Monaten wiederholt Machado ihre Ankündigung, nach Venezuela zurückkehren zu wollen. Allerdings droht ihr bei einer Einreise die Verhaftung. In Venezuela laufen Ermittlungen gegen die Oppositionelle. Unter anderem wirft ihr die Interimsregierung unter Delcy Rodriguez vor, den US-Militäreinsatz im Januar unterstützt zu haben und damit die Festnahme des Langzeitmachthabers Nicolás Maduro mitzuverantworten. Machado lebte in Venezuela im Untergrund, bis sie im Dezember in Oslo den Friedensnobelpreis persönlich entgegengenommen hat. Seitdem hält sie sich im Ausland auf. In der Katastrophenregion an der Karibikküste Venezuelas schwindet derweil die Hoffnung auf Überlebende unter den Trümmern. Das kritische Zeitfenster von 72 Stunden, in denen die Wahrscheinlichkeit nach Erdbeben hoch ist, Menschen lebend zu bergen, ist verstrichen. Die US-Erdbebenwarte USGS schätzt, dass die Beben der Stärke 7,2 und 7,5 bis zu 10.000 Todesopfer gefordert haben könnten. Weiterhin werden über 50.000 Menschen vermisst. Zehntausende sind nun obdachlos. Nach Angaben der Regierung sind 774 Gebäude eingestürzt.
1: Jenny Barke war das über die aktuelle Situation in Venezuela.
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1: 11.11 Uhr ist es damit. Viele Privatanleger setzen mit ETF-Sparplänen auf den MSCI World. Am Montag kommt dort eine der meist diskutierten Aktien der vergangenen Wochen hinzu, SpaceX. Damit landet Elon Musks Raumfahrtkonzern indirekt heute in vielen Depots. Was das für Anleger bedeutet und welche Risiken es gibt, dazu Angela Göpfert aus der ARD-Finanzredaktion.
15: Die Aktie von Elon Musks Raumfahrt- und Technologiekonzern wird in den MSCI World aufgenommen. Das heißt, viele Privatanleger werden indirekt zu SpaceX-Aktionären, weil Welt-ETFs in vielen Sparplänen stecken. Allerdings wird SpaceX im MSCI World zunächst kein Schwergewicht. Denn hier zählt nicht der gesamte Börsenwert, sondern nur der Wert der frei handelbaren Aktien. Und der ist bei SpaceX bislang sehr niedrig. Christian Röhl, Chefökonom von Scalable Capital.
12: In den Weltportfolios, die ja viele Anlegerinnen und Anleger im Depot haben, wird der Wert von SpaceX zunächst erstmal bei so einem Anteil von 0,1% liegen. Also sehr wenig.
15: Das könnte sich in den kommenden Monaten allerdings ändern. Wenn Altaktionäre ihre SpaceX-Aktien auf den Markt bringen, steigt der Streubesitz und damit auch das Gewicht in Indizes wie dem MSCI World. Röhl warnt dennoch vor Übertreibungen in der Debatte.
12: Die Hysterie, dass SpaceX aus dem Stand ein Schwergewicht in den weltweiten Indizes werden würde und dass quasi ETF-Anlegerinnen und Anleger diesen Börsengang schultern müssen, das ist natürlich übertrieben.
15: Ganz unproblematisch ist die schnelle Indexaufnahme aber nicht. Denn ETF-Anbieter müssen SpaceX-Papiere kaufen, sobald die Aktie in den Index kommt. Und das zu Preisen, die durch künstliche Knappheit bestimmt werden. Das kann den Kurs stützen, aber auch Übertreibungen verstärken. Besonders kritisch sehen manche Experten, dass einige Indexanbieter ihre Regeln extra für große Börsenneulinge gelockert haben.
16: Was uns ein bisschen sauer aufgestoßen ist, ist die Tatsache, dass einige Indexanbieter tatsächlich so eine Art Lex SpaceX hatten. Die haben ihre Indexregeln verändert, die dafür gesorgt haben, dass die Aktie jetzt noch schneller in die Indizes reinkommt, damit noch schneller auch bei den ETFs.
15: Sagt Christian Maschner vom Family Office Finvia, das vermögende Privatkunden und Unternehmerfamilien berät. Mit Lex SpaceX meint er, einige Regeln wirken wie maßgeschneidert für extrem große Börsen.

0: und damit auch in den ETFs zunächst bestenfalls eine kleine Rolle spielen. Trotzdem zeigt der Fall, wie stark Indexregeln bestimmen, welche Aktien automatisch indirekt in Millionendepots landen.
1: 11.15 Uhr wird es damit. Wir schauen auf unsere Topmeldung zur Stunde. Der Straßenbahnverkehr in Leipzig, der bleibt bis auf Weiteres gestört. Nach Angaben der Verkehrsbetriebe zieht sich die Reparatur der Hitzeschäden nämlich hin. Am Samstag war wegen der hohen Temperaturen an vielen Stellen die Fugenmasse in Weichen und Schienen geflossen. Der Straßenbahnverkehr ist seitdem eingestellt. Weitere Meldungen jetzt mit Markus Neumann.
2: Die Investitionsausgaben in Deutschland sind im vergangenen Jahr so stark gestiegen wie seit der Jahrtausendwende nicht mehr. Dem Statistischen Bundesamt zufolge beliefen sich die Investitionen auf gut 147 Milliarden Euro. Das seien 12% mehr als im Jahr zuvor. Hintergrund seien vor allem die Mehrausgaben im Verteidigungssektor. Viele deutsche ETF-Sparer werden ab heute indirekt zu Aktionären des KI-Konzerns SpaceX von Elon Musk. Wichtige US-Fonds wie der MSCI World nehmen die Aktie in ihr Portfolio auf. SpaceX hatte mit seinem Börsengang einen KI-Boom am Aktienmarkt ausgelöst. Kritiker warnen jedoch vor einer Blase. Im Jenaer Stadtzentrum beginnen heute umfangreiche Gleisbauarbeiten. Rund um den Bahnhof Paradies will der Jenaer Nahverkehr 600 Meter Straßenbahntrasse komplett erneuern. Der erste von drei Bauabschnitten reicht von der Paradiesbrücke bis zur Haltestelle Paradies Bahnhof und soll bis Mitte Oktober dauern. Das Wetter. Heute wechselnd bewölkt mit Schauern und Gewittern, örtlich auch Unwetter möglich bei 23 bis 31 Grad. In der Nacht dann noch vereinzelte Schauer und Gewitter bei 20 bis 15 Grad. Morgen ein Mix aus Sonne und Wolken, dazu weitere Schauer und Gewitter bei 24 bis 29 Grad. MDR aktuell Verkehrsdienst. Die A2 Richtung Berlin ist zwischen Irxleben und dem Kreuz Magdeburg wegen Straßenschäden gesperrt. Zurzeit Stau. Letzte freie Abfahrt ist Bornstedt. Und im weiteren Verlauf ist die A2 zwischen Thesen und Brandenburg auch wegen Reparaturarbeiten immer noch gesperrt. A4 Richtung Frankfurt zwischen Wilsdruf und dem Dreiecknossen stockender Verkehr nach einem LKW-Unfall. A9 Richtung Berlin zwischen Schleiz und Dittersdorf steht ein defektes Fahrzeug auf der linken Fahrspur. Die A9 in Richtung Berlin bleibt zwischen Eisenberg und Reußig wegen LKW-Bergungsarbeiten gesperrt. Zurzeit 5 Kilometer Stau bis zum Hermsdorfer Kreuz. Und auch die Umleitungsstrecken über Eisenberg sind weiterhin überlastet. Die A14 Richtung Schwerin ist zwischen dem Kreuz Magdeburg und Dahlen-Warsleben wegen Reparaturarbeiten gesperrt. Und im Stadtverkehr Leipzig bleibt der Straßenbahnbetrieb wegen Hitzeschäden bis auf Weiteres eingestellt. Soweit der MDR Aktuell Verkehrsdienst. Die Zeit 11.17 Uhr.
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1: Zwischen Leipzig und Dresden, genauer gesagt am Autobahndreieck Nossen, geht sie los, die Autobahn A14. Mehr als 400 Kilometer weiter im Norden bei Wismar an der Ostseeküste endet sie. Aber mittendrin in Sachsen-Anhalt und Brandenburg fehlen noch große Abschnitte, zum Beispiel im Landkreis Stendal und im Landkreis Börde. Doch es geht wieder ein Stückchen voran heute. Bundesverkehrsminister Patrick Schnieder gibt heute Nachmittag feierlich den A14-Abschnitt Lüderitz-Stendal-Süd frei. Am Telefon dazu begrüße ich den Landrat des Landkreises Stendal, Patrick Pohlmann. Guten Tag zu Ihnen.
4: Schönen guten Tag.
1: Herr Pohlmann, wie viel Feierstimmung herrscht denn bei Ihnen heute angesichts der neuen und eigentlich auch ersten Autobahnanbindung in Stendal?
4: Also Feierstimmung zum Teil. Es ist natürlich so, Stendal macht heute einen Riesenschritt, dass Stendal selbst, also die Stadt, unsere Kreisstadt selbst angebunden ist an das Autobahnnetz. Feierstimmung wird es natürlich erst richtig, wenn wir eine durchgehende Autobahn haben. Das ist noch ein bisschen hin, aber wir freuen uns natürlich darüber, dass nun nach sehr langer Zeit dieser Schritt heute gegangen werden kann und es auch an der einen oder anderen Stelle eine Entlastung bringen wird, bereits in den südlichen Abschnitten und wir wieder einen Schritt weiter dazu kommen, eine durchgängige Autobahn Richtung Norden, aber auch Richtung Süden zur A2 zu haben.
1: Mhm. Nehmen Sie uns mal mit so in die Praxis. Welche ganz greifbare Bedeutung hat denn dieser neue A14-Anschluss? Was verkürzt sich da vielleicht auch an Fahrzeiten?

0: Also ganz extrem ist es mit den Fahrzeiten, was Richtung Süden ist, Richtung Magdeburg. Das konnte man jetzt in den letzten Jahren sehen. Mit jedem Autobahnabschnitt, der neu eröffnet wurde, ist die Fahrzeit von Stendal nach Süden, nach Magdeburg sehr verkürzt worden. Einfach vorher, wir hatten einspurige Bundesstraßen. Das heißt also, wenn da große Lkw-Kolonnen vor einem waren, dann ist man mit Tempo 60 von Stendal nach Magdeburg gefahren. Also das ist schon ein extremer Vorteil, dass das jetzt wirklich auch bis Stendal dieser Abschnitt reicht. Und Richtung Süden ist sicherlich auch der Hauptverkehr, den wir haben.
1: 6 Kilometer lang ist das neue Teilstück ja. Welche wirtschaftlichen Chancen verbinden Sie damit?
0: Die wirtschaftlichen Chancen entstehen vor allem bei einer durchgängigen Autobahn. Wir haben bis jetzt erschlossen, mit diesem Abschnitt erschließen wir den Westen Stendals und damit auch neue Gewerbegebiete, die bisher noch nicht direkt angeschlossen waren an die Autobahn. Wir haben das weiter südlich gesehen, Anschlussstelle Lüderitz, wo ja der heutige Abschnitt, der heute zu eröffnende Abschnitt anfängt, dass dort sich einfach Ansiedlungen drumherum um diese Abfahrten entwickeln. Und wir haben da ganz große Industriegebiete, die tatsächlich in Deutschland einzigartig sind, aber es fehlt eben bisher der Autobahnanschluss. Und da können wir heute einen Haken dran machen. Und wenn wir den irgendwann noch durchgängig bis Wismar haben, dann ist das noch ein viel größerer Haken.
1: Was hören Sie da so aus Unternehmen? Ist da die Freude auch groß, dass jetzt wieder ein weiteres Teilstück kommt?
0: Definitiv. Also das hört man einmal bei der Industrie- und Handelskammer, die ja die gebündelten Meinungen von Unternehmen hier in der Altmark darstellen. Aber natürlich auch bei vielen Unternehmensbesuchen, die heute schon da sind, die auch vor 20 Jahren schon investiert haben, in Erwartung, dass es mal die Autobahn gibt, die aber Gott sei Dank jetzt auch 20 Jahre durchgehalten haben und immer wieder Investitionen auf den Weg gebracht haben, die dafür da sind, dass sie früher oder später den Kostenvorteil oder die Geschwindigkeitsvorteile haben, dass wenn die Autobahn vorbeikommt. Und das ist ein gar nicht zu unterschätzender Punkt. Viele Unternehmen wären heute nicht mehr in der Altmark, wenn die Autobahn nicht mindestens in Aussicht gestanden hätte und wenn es dort nicht regelmäßig Fortschritte gibt.
1: Unternehmen ist das eine, Tourismus ja auch ein Wirtschaftszweig, auch ein wichtiger. Welche Vorteile sehen Sie da jetzt ganz konkret, auch erstmal nur mit diesem kleinen Teilstück?
0: Als Altmark haben wir in den letzten Jahren schon einen großen Schritt nach vorn gemacht, uns als Tourismusregion zu vermarkten und bekannt zu werden. Ein großes Problem ist natürlich bisher auch immer gewesen, zu erschließen. Also wir haben in Stendal und in der Altmark das größte Loch im Autobahnnetz Deutschlands gehabt für viele Jahrzehnte. Und das jetzt, da jetzt schneller hinzukommen, das ist, glaube ich, schon nochmal ein Vorteil, wenn man gerade den überregionalen Tourismus, überregional Gäste anziehen möchte. Weil gleichzeitig bleibt natürlich neben der Autobahn noch sehr, sehr viel Fläche, Natur, unberührte Natur, und wirklich Erholungsfläche. Und das ist das, was unsere Altmark ausmacht. Kleinteiligkeit und wunderschöne Natur und Landschaft. Und das zusammen ist heute noch besser erreichbar als eben ohne diese Autobahn. Und da versprechen wir uns doch schon sehr viel mehr Gäste in der Zukunft.
1: Sagt der Landrat des Landkreises Stendal. Hier im Gespräch mit MDR Aktuell. Wir haben das Gespräch vor der Sendung aufgezeichnet. Uhr 23. Auf der Insel Lindau am Bodensee treffen sich jedes Jahr Nachwuchswissenschaftler mit Nobelpreisträgern zur sogenannten Nobelpreisträgertagung. In diesem Jahr ist es bereits das 75. Treffen und die Organisatoren haben dazu passend 75 Nobelpreisträger eingeladen, dazu rund 600 Nachwuchsforscher. Vom Auftakt der Tagung berichtet Johannes Rostäuscher.
2: Wenn man das auf die Einwohner Lindaus umrechne, komme auf 40 Lindauer ein Wissenschaftler, sagte Bundesforschungsministerin Dorothee Bär gut gelaunt auf Englisch.
3: If you are counting more than 670 great scientists, I think it's like one scientist for 40 Lindau citizens. And so you can say, this is the smartest place you can ever be at the moment.
2: Der intelligenteste Ort auf dem Planeten sei also zurzeit Lindau. Doch so spaßig ging es selten zu. In allen Reden zum Auftakt kam eine Sorge immer wieder. Die Wissenschaft macht riesige Fortschritte, aber die Politik nicht. Im Gegenteil. Bundespräsident Frank-Walter Steinmeier sprach von den Feinden der offenen Gesellschaft und gleich darauf von der US-Regierung. Die Forschende, die andere Positionen vertreten, einschüchtere, Bildungsstätten drangsaliere, Universitäten nach Gutdünken kürze.
4: Wo die Unabhängigkeit von Forschung und Lehre systematisch untergraben wird, bedroht das immer auch das Fundament der Demokratie. Das kann weder der Wissenschaft noch der Demokratie gleichgültig sein. Wir müssen entschlossen sein, für Freiheit weiterhin zu kämpfen, liebe Gäste.
2: Umso größeren Respekt habe er vor den vielen Wissenschaftlerinnen und Wissenschaftlern, die kämpften gegen Ignoranz, Verschwörungsmythen und Desinformation und meinte damit ausdrücklich die Anwesenden, die Legenden und die Nachwuchswissenschaftler. Einer von denen, Leon Schumacher, Doktorand an der Universität Bayreuth, kann beim Thema USA aus eigenen Erfahrungen berichten. Er kam dort zum Forschungsaustausch ausgerechnet beim Amtsantritt Trumps an.
5: Ich habe gesehen, wie Forschung gekürzt wurden, wie Wissenschaftler, junge Wissenschaftler wie ich, nicht wussten, wie es weitergeht. Und man lernt in diesen Situationen eigentlich richtig zu schätzen, was wir in Deutschland haben und erst recht, was wir noch haben.
2: Auch auf der ersten Podiumsdiskussion, Thema ist globale Gesundheit Realität oder Illusion, kamen die Diskutanten immer wieder auf diesen Punkt. Die Wissenschaft schreitet voran, aber Klimakrise, Ungleichheit, Kriege und Wissenschaftsfeindlichkeit stellten vieles in Frage. José Manuel Barroso als damaliger Kommissionspräsident der EU, Friedensnobelpreisträger von 2012, nannte die Covid-Pandemie als Beispiel. Müsste ich als Professor Noten verteilen, bekämen die Wissenschaftler Topnoten, unter anderem die, die mRNA-Impfstoffe entwickelt haben. Aber die Politiker, eingeschlossen manche der mächtigsten und bestentwickelten Länder, waren nicht bereit. Armut und Ungleichheit in der Welt. Die Schlagwörter kamen immer wieder von den Nobelpreisträgern auf dem Podium, die eigentlich über medizinischen Fortschritt sprechen sollten. Morten Meldahl, Nobelpreisträger in Chemie 2022, zitierte seinen Großvater.
6: My grandfather was a very clever man and what he said was no society is richer than the
2: Keine Gesellschaft ist reicher als der Ärmste in dieser Gesellschaft und das gilt auch global gesehen. Wir müssen uns wirklich um die kümmern, die eben nicht die Gesundheit haben, die sie brauchen und die möglich wäre. Katalin Karikó, die 2023 für ihre Forschungen zu mRNA-Impfstoffen ausgezeichnet wurde, sagte: Wissenschaftler müssten besser erklären, was sie tun, um dem Misstrauen gegenüber der Forschung entgegenzutreten. Aber Karikó verbreitete auch Optimismus und verwies immer wieder auf die Fortschritte, gerade auch auf ihrem Gebiet. Globale Gesundheit sei kein Traum, sondern werde Realität sein. Ihr Fazit: In 10 Jahren ist alles besser.
7: So, everything will be better.
1: Wir schauen aufs Wetter mit Grit Krämer in unserem Wetterstudio. Grit, es entspannt sich langsam so ein bisschen an der Unwetterfront. Wie sieht's aktuell aus?
8: Ja, wir haben ja 2 Gebiete gehabt, wo es noch Unwetterwarnungen gab. Die sind jetzt aufgehoben worden. Es regnet hier aber immer noch, aber eben nicht mehr so stark. Und schauen wir uns mal die Zahlen an. Die sind nicht mehr ganz so groß. In der letzten Stunde fiel also in der Mitte von Sachsen, zum Beispiel in Priesterwitz-Kmehlen, 16 Liter Regen, auch in Meißen 14 Liter Regen, eine 16 meldet Klipphausen, 16 Liter auch in Freiberg und im Norden von Sachsen-Anhalt sind die Zahlen noch ein bisschen kleiner. Werben bekam 12 Liter Regen ab, Gentin 12 Liter, auch Gardelegen 12 Liter Regen. Das zieht langsam alles raus, das heißt Ostsachsen ist immer noch trocken im Moment, da scheint auch noch die Sonne, ansonsten aber haben wir dichte Wolken verbreitet und immer wieder Schauer und auch einzelne Gewitter. Das wird sich erst am Nachmittag entspannen und die Temperaturen sind ziemlich verschieden. Wir haben im Regen so 19 bis 23 Grad, da wo es trocken ist, in der Mitte von Thüringen auch mit Sonne, an der Neiße mit Sonne, da 25 bis 30 Grad.
1: Aber verstehe ich das richtig, die Unwetterfront, die ist dann damit eigentlich durch?
8: Die ist dann eigentlich durch. Wir werden noch ein paar Regenschauer am Nachmittag haben, aber es gibt auch Gebiete, wo es wieder Sonne gibt, dann wird es sofort auch noch mal ein bisschen wärmer. Auch die Nacht wird noch nicht richtig kalt, 20 bis 15 Grad erwarten wir. In Sachsen gibt es noch letzte Schauer, bei den anderen wird es schon trocken sein. Und morgen ist es auch mal trocken.
1: Vielen Dank, Grit Krämer.
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1: Und in der kommenden halben Stunde schauen wir unter anderem nach Nahost. Israel und Libanon haben ein Rahmenabkommen unterzeichnet.
9: 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Um 11.30 Uhr mit Markus Neumann. Die Reparatur der Hitzeschäden im Leipziger Straßenbahnnetz zieht sich hin. Die LVB selbst schreiben auf ihrer Website, dass die Störung bis auf Weiteres andauern werde. Zuvor hatte ein Sprecher gesagt, dass man den Betrieb ab heute schrittweise wieder aufnehmen wolle. Wie die Leipziger Volkszeitung berichtet, ist das Ziel, nach Probefahrten einen Pendelverkehr auf einigen Strecken einzurichten. Größtes Problem bleibe aber der Leipziger Innenstadtring. Dieser sei aktuell nicht befahrbar. Bundesumweltminister Carsten Schneider hat Länder und Kommunen aufgefordert, in den Hitzeschutz zu investieren. Der SPD-Politiker sagte im Deutschlandfunk, sie hätten dafür 100 Milliarden Euro aus dem Sondervermögen Infrastruktur und Klimaneutralität bekommen. Das Geld sei ausreichend, um auch etwa die jüngste Forderung der Grünen umzusetzen. Diese hatten am Wochenende vorgeschlagen, Krankenhäuser, Pflegeheime, Schulen und Kitas mit solarstrombetriebenen Klimaanlagen auszustatten. Volkswagen will seine Partnerschaft mit Bosch im Bereich autonomes Fahren offenbar beenden. Die Bild-Zeitung schreibt, wegen mangelnder Fortschritte und wegen des Sparzwangs wolle der Autobauer aussteigen. Vor allem beim Fahren ohne Hände am Lenkrad im Straßenverkehr sei der Abstand zur Konkurrenz erheblich. Deshalb werde trotz Investitionen von 1,5 Milliarden Euro die Reißleine gezogen. Dem Bericht zufolge will VW die Technik nun verkaufen und weiterentwickeln, statt sie mit Bosch selbst aufzubauen. Die Obstbaubetriebe erwarten in diesem Jahr eine sehr gute Kirschernte. Wie das Statistische Bundesamt mitteilte, wird eine Gesamtmenge von etwa 51.000 Tonnen Süß- und Sauerkirschen erwartet. Das wäre noch einmal 8% mehr als im guten vergangenen Erntejahr. Süßkirschen werden vor allem in Baden-Württemberg angebaut, Sauerkirschen in Rheinland-Pfalz. Deren Anbaufläche ist den Statistikern zufolge im vergangenen Jahrzehnt um ein Viertel geschrumpft. Der Fahrstuhl bleibt statistisch gesehen bei einer von 300.000 Fahrten stecken. Dafür wurden insgesamt 1,25 Milliarden Fahrten in Deutschland ausgewertet. Demnach ist ein Steckenbleiben in Hydraulikaufzügen wahrscheinlicher als in solchen mit Seilen. Auch das Baujahr spiele eine Rolle. Anlagen aus den Jahren 1975 bis 1989 seien am häufigsten betroffen. Das waren die Nachrichten. Und damit zum Wetter und zunächst zu den aktuellen Temperaturen. Dresden stark bewölkt 22 Grad, Eisenach stark bewölkt 21, Erfurt stark bewölkt 23, Gardelegen stark bewölkt 19, Hoyerswerda bedeckt 24, Magdeburg leichter Regen 21, Neuhaus am Rennweg stark bewölkt 23 Grad, Oschatz bedeckt 22, Plauen stark bewölkt 20, Wernigerode leichter Regen 19 Grad und Lutherstadt-Wittenberg stark bewölkt bei 25 Grad. Heute Nachmittag Sonne und Wolken im Wechsel, dabei Durchzug weiterer Schauer und Gewitter, zum Teil mit Unwetterpotenzial bei Höchsttemperaturen zwischen 23 und 30 Grad. In der Nacht dann vor allem über Sachsen noch vereinzelt Schauer und Gewitter bei Tiefstwerten zwischen 20 und 15 Grad. Morgen dann vor allem von Westthüringen bis hin zur Altmark heiter, sonst Sonne-Wolken-Mix und stellenweise noch vereinzelt Schauer und Gewitter bei 24 bis 29 Grad. MDR aktuell Verkehrsdienst. Die A2 Richtung Berlin ist zwischen Irxleben und dem Kreuz Magdeburg wegen Straßenschäden gesperrt. Zurzeit Stau. Letzte freie Abfahrt ist Bornstedt. Und im weiteren Verlauf ist die A2 zwischen Thesen und Brandenburg auch wegen Reparaturarbeiten weiterhin gesperrt. A4 Richtung Frankfurt zwischen Wilsdruff und dem Dreieck Nossen. Stockender Verkehr nach einem LKW-Unfall. Hier dauert 10 Minuten länger. Die A9 in Richtung Berlin bleibt zwischen Eisenberg und Reussig wegen Lkw-Bergungsarbeiten gesperrt. Zurzeit 5 Kilometer Stau bis zum Hermsdorfer Kreuz. Die A14 Richtung Schwerin ist zwischen dem Kreuz Magdeburg und Dahlen-Warsleben wegen Reparaturarbeiten gesperrt. Und die B96 ist zwischen Schwarzkolm und Naht nach einem Unfall geblockiert. Soweit der MDR Aktuell Verkehrsdienst, 11.34 Uhr.
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1: Israel und der Libanon haben in Washington eine gemeinsame Absichtserklärung, ein Rahmenabkommen, unterzeichnet. Das soll ein Fahrplan hin zu einem dauerhaften Frieden zwischen beiden Ländern sein und es sieht vor, die Terrormiliz Hisbollah zu entwaffnen. Doch die sperrt sich. Israels Premier Netanyahu stellte deshalb am Wochenende klar, dass die israelischen Truppen so lange im Süd-Libanon bleiben würden, bis die Iran-gestützte Terrormiliz ihre Waffen abgegeben habe. Bettina Meyer mit Hintergründen.
13: Israels Premier Netanyahu schlüpfte in die Rolle, die ihm am besten liegt, seinem Land zu erklären, warum er angeblich einen guten Job macht. So sieht eine gerade unterzeichnete Absichtserklärung zwischen Israel und der libanesischen Regierung zwar einen teilweisen Truppenabzug der israelischen Armee im Libanon vor. Dennoch schränkte Netanyahu ein, die Armee werde in der besetzten Zone mehrere Kilometer hinter der Grenze im Südlibanon bleiben. Auf einer riesigen Karte zeigte der Premier auf die gelbe Linie, die das besetzte Gebiet im Libanon markiert. Die gelbe Linie zeigt unsere Sicherheitszone im Libanon. Da sind die zwei Gebiete, aus denen wir uns in einem Pilotversuch zurückziehen und die Kontrolle der libanesischen Armee übertragen. Die erste Zone liegt außerhalb des von uns besetzten Gebietes. Die zweite in einem Gebiet, wo unser Militär sagt, das brauchen wir nicht. Heißt, Israel bleibt im Südlibanon, bis die Hisbollah entwaffnet ist und keine Gefahr mehr für Israel darstellt. Das ist ein harter Schlag für die Hisbollah und den Iran. Die Iran-gestützte Terrormiliz Hisbollah kündigte Widerstand an. Hisbollah-Chef Naim Qassem reagierte auf die Absichtserklärung zwischen Israel und der libanesischen Regierung so. Die Rahmenvereinbarung in Washington ist eine Demütigung, eine Schande und die Aufgabe der staatlichen Hoheit im Libanon. Diese Vereinbarung existiert für uns nicht. Den Rückzug der israelischen Armee an die Entwaffnung unserer Bewegung im Libanon zu knüpfen, ist ein gefährlicher Vorschlag, der jede rote Linie überschreitet. Die Hisbollah ist als Terrormiliz im Libanon nicht an den Verhandlungen zwischen Israel und dem Libanon beteiligt gewesen. Genau das stärke die Souveränität des libanesischen Staates, argumentiert die israelische Regierung. Die Bewohner an Israels Nordgrenze betrachten Netanjahus Versprechen mit Argwohn. Viele in den israelischen Grenzgemeinden fürchten, die Hisbollah könnte trotzdem an die Grenze zurückkehren. Ofira Karmi aus dem Kibbutz Kfar Giladi, unmittelbar an der Grenze, fürchtet sich vor einem Rückzug der israelischen Armee, sagt die alleinerziehende Mutter.
14: On the one hand, I wish there was a peace here. I wish to go there and eat hummus with Abdallah.
13: Auf der einen Seite schaue ich auf den Libanon und wünsche mir Frieden. Ich wünschte, ich könnte drüben Hummus mit Abdallah essen. Und er könnte herkommen und mit uns Couscous essen. Auf der anderen Seite sehe ich, wenn ich aus meinem Küchenfenster schaue, die Häuser, in denen die Hisbollah-Terroristen waren. Ich habe gebetet, dass sie nicht von dort das Feuer auf mich und meine Kinder eröffnen. Auch Ronit Belson, eine Bewohnerin des Nordens, die am Wochenende die Grenzgemeinde Metula besuchte, ist skeptisch. Es hängt davon ab, wie stark das libanesische Militär ist. Ich persönlich glaube nicht, dass das auf Dauer funktioniert. Die Erfahrung aus der Vergangenheit hat gezeigt, das libanesische Militär hat keine Chance gegen die Hisbollah. Kritik kommt auch von Israels Oppositionsparteien. Oppositionsführer Yair Lapid schrieb auf X, ein Vertrag mit dem Libanon ermögliche die Fortsetzung von Geldtransfers vom Iran an die Hisbollah. Der ehemalige Generalstabschef der israelischen Armee und Oppositionspolitiker Gadi Eisenkot warf Netanyahu vor, weiter über Gaza und den Libanon zu lügen. Der Premier habe Israel an einen historischen Tiefpunkt geführt.
1: Als erstes Land weltweit hatte Australien für rund 6 Monaten ein Social-Media-Verbot für Kinder und Jugendliche eingeführt. Nun will die Regierung nachbessern. Die Geldstrafen für Konzerne, die gegen die Regeln verstoßen, sollen sich verdoppeln. Ines Burchardt dazu.
15: Die Höchststrafe soll dann bei umgerechnet rund 60 Millionen Euro liegen. Außerdem soll die Regulierungsbehörde mehr Befugnisse erhalten, um Informationen von den Unternehmen zu bekommen, etwa wie sie Alterskontrollen durchführen. Wann die Gesetzesänderungen ins Parlament eingebracht werden, steht noch nicht fest. Premierminister Albanese sagte, es sei klar, dass die großen Tech-Konzerne nicht genug tun, um das Gesetz einzuhalten. Immer noch seien zu viele Kinder in den sozialen Medien. Eigentlich müssen Unternehmen wie Meta oder Google seit Dezember sicherstellen, dass ihre Nutzer in Australien mindestens 16 Jahre alt sind. Aktuelle Studien zeigen aber, dass die Verbote kaum Wirkung zeigen. Die Alterskontrollen der Konzerne, zum Beispiel die Aufforderung, ein Selfie aufzunehmen, können offenbar leicht umgangen werden. Viele Jugendliche nutzen Accounts von älteren Personen oder machen falsche Altersangaben und kommen damit durch. Einer Studie zufolge, die gerade im British Medical Journal veröffentlicht wurde, nutzten 3 Monate nach Inkrafttreten des Verbots immer noch 85% der Jugendlichen unter 16 soziale Medien. Die Regierung untersucht mögliche Verstöße durch 5 Plattformen, unter anderem durch Instagram vom Konzern Meta, YouTube von Google und TikTok. Geldstrafen wurden bisher noch nicht verhängt. Auf der anderen Seite geht die Social-Media-Plattform Reddit vor dem höchsten Gericht Australiens gegen das Verbot vor und will es aus Gründen der freien Meinungsäußerung aufheben lassen.
13: 11 Uhr gleich 41.
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13: Mit Susanne Böttcher und dem ersten K.O.-Spiel für Deutschland bei dieser Fußball-Weltmeisterschaft. Heute geht's gegen Paraguay. Holger Dahl, wie kann dieses Team der DFB-Elf gefährlich werden?
16: Na klar, Paraguay klingt jetzt erstmal einfach. Weltranglisten 37. Kaderwert geschätzte 150 Millionen. Das entspricht in etwa Florian Wirtz und dem linken Bein des rechtsfüßigen Jamal Musiala. Leider ist Paraguay aber eben genau da stark, wo Deutschland aktuell Probleme hat. Körperlich also sind die Südamerikaner ähnlich einzuordnen wie Ecuador, also eine total unangenehme Mannschaft. Und Angst vor großen Gegnern hat Paraguay auch nicht. In der WM-Quali wurde Argentinien und Brasilien geschlagen und jetzt nicht täuschen lassen vom 1:4 im ersten Gruppenspiel gegen die USA. In 4 von 6 Spielen in diesem Jahr kassierte dieser 1,98 Meter große Torwartriese Orlando Gil kein Gegentor. Diese Mannschaft darf Deutschland also auf keinen Fall unterschätzen.
13: Sagt Holger Dahl. 22.30 Uhr geht es los und unterdessen gibt's Personalsorgen bei den Spaniern. Jan-Philipp Molitor.
17: Nach dem Spiel gegen ruppige Uruguayer droht Spanien der Ausfall von 2 Offensivspielern. Nico Williams ist eines der Sorgenkinder. Der Linksaußen wurde in der Schlussphase rüde gefoult, humpelte nach dem Spiel vom Feld. Der nächste Dämpfer in seiner so verletzungsgeplagten Saison ist auch ein herber Rückschlag für Spaniens Titelträume. Der zweite im Bunde ist Stürmer Jeremy Pino. Ihm droht laut Coach Luis de la Fuente sogar das vorzeitige WM aus. Und damit hört es nicht auf. Die Verletzungsplage des Europameisters ist eine Art Never-Ending-Story. Superstar Lamine Yamal reiste angeschlagen zum Turnier und ist nach seinem Muskelriss Ende April immer noch nicht bei 100%. Er sammelt erst jetzt bei der WM wieder Spielpraxis. Eine Reihe hinter dem Superstar kämpft Mittelfeldspieler Gavi weiter mit seinem Körper. Kreuzbandriss und Riss des Innenmeniskus, seine bittere Bilanz der letzten 2 Jahre. Mittelfeldchef Rodri hat fast das identische Schicksal. 2024 führte er die Spanier noch zum Titel. Seitdem hatte er 2 Horrorjahre inklusive Kreuzbandriss. Auch er ist noch nicht bei alter Stärke. Die Furcht vor weiteren Ausfällen ist groß. Und auch die Gegner erkennen, dass eine gewisse Rustikalität ein Stilmittel gegen die Furia Rocha ist. Auch Österreich wird da aufmerksam hingeschaut haben.
13: Und vom Fußball zum Radsport. Am kommenden Wochenende beginnt die Tour de France, der große Start in Barcelona. Noch haben nicht alle Teams ihre Aufgebote bekannt gegeben, aber man weiß schon, dass einige am vergangenen Wochenende bei den deutschen Meisterschaften in Thüringen unterwegs waren. Sebastian Krause.
18: Die deutsche Meisterschaft. Immer eine Art Formcheck für die Tour de France, für die Rennfahrer und Fans.
19: Es steigert schon die Vorfreude so, wenn man hier schon mal bei so einem Rennen dabei ist.
20: Eine Etappe sind wir dabei, ja, bei der Tour.
18: Freuen können sich die deutschen Fans in Frankreich auf Niels Pohlit. Der Kölner holte sich den Meistertitel im Einzelzeitfahren und fühlt sich bereit für die nächste Mission Toursieg. Als Helfer von Superstar Tadej Pogacar.
21: Die ganze Mannschaft, die jetzt bei der Tour am Start stehen wird, wir haben gut trainiert, sind alle fit und freuen uns jetzt, wenn es nächsten Samstag losgeht.
18: Auch der deutsche Meister im Straßenrennen wird bei der Tour dabei sein, Felix Engelhardt. Das erste Mal.
20: Was man halt mit dem Radsport verbindet, ist die Tour und jetzt da endlich mal zu starten, das ist natürlich schon ein Meilenstein. Ja.
18: Engelhardt in Frankreich ein Kandidat für einen Etappensieg. Die großen deutschen Hoffnungen liegen aber auf Florian Lipowitz. Platz 3 auf dem Podium in Paris im Vorjahr. Klappt das nochmal oder sogar mehr?
22: Die Tour ist natürlich auch eine spezielle Rundfahrt, da kann viel passieren, aber ich denke, wir können super happy sein mit dem Formaufbau und ja, einfach gut zu sehen, dass die Beine da sind und dann mal schauen, was in den 3 Wochen in Frankreich passiert.
18: Nach dem Sieg bei der Slowenien-Rundfahrt ging Lipowitz nochmal ins Höhentrainingslager. Für ein paar Tage Ruhe vor dem Tourstress verzichtete er auf die deutsche Meisterschaft. Genauso wie die Topsprinter Max Kanter, Pascal Ackermann, Phil Bauhaus und Routinier John Degenkolb. In Thüringen dabei waren wiederum auch die beiden Etappenjäger Georg Zimmermann und Georg Steinhauser, der aber noch nicht ganz in Topform zu sein scheint.
23: Probieren, Etappen zu gewinnen, das wäre natürlich der absolute Idealfall.
18: Nico Denz gewann die Bronzemedaille im Straßenrennen. Er soll sich bei der Tour dann rein darauf konzentrieren, seine beiden Kapitäne Florian Lipowitz und Remco Evenepoel zu unterstützen.
24: Das Team ist in einem richtig guten Flow. Jetzt seit einiger Zeit kommen die Resultate und fernab von den Resultaten haben wir auch eine Mannschaft, die einfach so locker drauf ist. Mit denen macht es einfach Spaß, auf dem Rad unterwegs zu sein.
18: Tour-Vorfreude also bei den Fans und Rennfahrern.
1: 11.46 Uhr, damit gleich. Wir schauen auf unsere Top-Meldung. Der Straßenbahnverkehr in Leipzig, der bleibt bis auf Weiteres gestört. Nach Angaben der Verkehrsbetriebe zieht sich die Reparatur der Hitzeschäden hin. Am Samstag war wegen der hohen Temperaturen an vielen Stellen die Fugenmasse in Weichen und Schienen geflossen. Weitere Meldungen mit Markus Neumann.
25: Die A9 ist nach einem Lkw-Unfall zwischen Dreußig und Eisenberg in Richtung Berlin weiterhin voll gesperrt. Wie die Polizei mitteilte, hatte ein Lkw-Fahrer auf regennasser Fahrbahn die Kontrolle über seinen Laster verloren und die Mittelleitplanke durchbrochen. Verletzt worden sei niemand. Allerdings sei der Tank des Lasters aufgerissen worden, es seien größere Mengen Diesel ausgetreten. Südkorea will umgerechnet etwa 500 Milliarden Euro in Chipfabriken und Rechenzentren für KI investieren. Der Industrieminister sagte, damit sichere Südkorea seinen technologischen Vorsprung im Halbleiterbereich. Unter anderem will der Samsung-Konzern 2 neue Halbleiterwerke bauen. Die Volksbanken Delitzsch und Leipzig schließen sich zusammen. Wie die Leipziger Volksbank bekannt gab, haben die Vertreterversammlungen beider Genossenschaften der Fusion zugestimmt. Die fusionierte Bank soll den Namen Leipziger Volksbank tragen. Die Marke Volksbank Delitzsch soll aber in den Filialen Delitzsch, Eilenburg und Bad Düben erhalten bleiben. Das Wetter. Am Nachmittag wechselnd bewölkt mit Schauern und Gewittern, dabei auch Unwetter möglich bei 23 bis 30 Grad. In der Nacht noch vereinzelt Schauer und Gewitter möglich bei Tiefstwerten zwischen 20 und 15 Grad. Morgen mal Sonne, mal Wolken und nur noch selten Schauer und Gewitter bei 24 bis 29 Grad. MDR aktuell Verkehrsdienst. Die A2 in Richtung Berlin ist zwischen Irxleben und dem Kreuz Magdeburg wegen Straßenschäden gesperrt. Zurzeit Stau. Letzte freie Abfahrt ist Baumstedt. Im weiteren Verlauf ist die A2 zwischen Thesen und Brandenburg ebenfalls wegen Reparaturarbeiten weiterhin gesperrt. A4 Richtung Frankfurt zwischen Wilsdruff und dem Dreieck Knossen. Stockender Verkehr nach einem Lkw-Unfall. Die A9 in Richtung Berlin bleibt zwischen Eisenberg und Reußig wegen Lkw-Bergungsarbeiten gesperrt. Zurzeit 5 Kilometer Stau bis zum Hermsdorfer Kreuz. Und auch die Umleitungsstrecken über Eisenberg sind weiterhin überlastet. Die A14 Richtung Schwerin ist zwischen dem Kreuz Magdeburg und Dahlen-Warsleben wegen Reparaturarbeiten gesperrt. Soweit der MDR aktuell Verkehrsdienst, 11.48 Uhr.
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1: Für die einen ist es die größte Castingshow des Literaturbetriebs, für die anderen ein Gradmesser für den Zustand der zeitgenössischen Literatur. Der österreichische Bachmann-Wettbewerb, benannt nach der in Klagenfurt geborenen Schriftstellerin Ingeborg Bachmann. In diesem Jahr wurde der Bachmann-Preis zum 50. Mal verliehen am Wörthersee auf den Tagen der deutschsprachigen Literatur. 14 Autorinnen und Autoren traten an mit ihren Texten und am Ende gab es eine klare Gewinnerin, wie Knut Kortzen berichtet.
0: Den diesjährigen Bachmann-Preis erhält Lena Schetten.
2: Großer Jubel brach sich im Klagenfurter ORF Landestheater Bahn bei Bekanntgabe des mit 30.000 Euro dotierten Ingeborg-Bachmann-Preises, zu dem sich noch einmal 10.000 Euro gesellen, weil Lena Schette auch den Publikumspreis sowie den Preis des Karinthischen Sommers gewann. Damit ist das literarische Sommermärchen perfekt. Mit 40.000 Euro fährt die Autorin, Psychiatrie, Krankenschwester und Literaturvermittlerin nach Hause.
3: Es ist ein Fiebertraum. Es ist noch nicht so richtig real. Ich brauche noch einen Moment, glaube ich. Ja. Mein Herz pumpt auf jeden Fall.
2: Die 32-Jährige erlas sich die Auszeichnungen mit ihrem Siegertext »Was wir tragen«, einer Geschichte über zwei adipöse Mädchen, die unter ihrer Korpulenz leiden und die sich zur Wehr setzen gegen das Mobbing und Fatshaming ihrer Umwelt und es dabei selbst nicht an Bösartigkeit fehlen lassen, weshalb es zu billig wäre, diese Geschichte mit der Modevokabel »Empowerment« zu belegen. So lobte der Juror Thomas Stressle dann auch die existenzielle Wucht und stupende Unsentimentalität, durch die die Story besteche.
4: Es geht um die Freundschaft zweier Mädchen, die dadurch zusammenfinden, dass sie die dicksten Mädchen der Schule sind und sich in der Pause auf der Schultoilette treffen, um in den Kabinen nebeneinander zu essen und sich unter der Trennwand Salami gegen Marmelade durchzureichen. Oder sie gehen zum Fluss nachts, wenn niemand sonst da ist, um sich im Wasser leicht zu fühlen. Aber da ist auch noch die Mutter, die die Tochter schlägt und ihr für jedes abgenommene Kilo 10 Euro gibt, weil sie selber ein Leben lang dünn sein wollte und ihr Körper deswegen immer wehgetan hat.
2: So mehrgewichtig Lena Schettes Figuren sind, so literarisch schwergewichtig ist nach dem Urteil der Jury die Darstellung ihrer Probleme. Tief beeindruckt zeigte sich auch die Jurorin Laura de Weck.
5: Ich würde sagen, das ist wirklich ihre literarische Superkraft, dass sie etwas sehr klar, sehr nüchtern, sehr einfach erzählen. Aber beim Leser oder bei der Leserin oder bei mir entsteht was sehr Komplexes und Emotionales, obwohl die Sprache einfach und nüchtern gehalten ist.
2: Die Autorin selbst, die in einem der Vorjahre noch als Zuhörerin im Klagenfurter Publikum gesessen hatte, gestand freimütig ein, sich schon allein durch die Einladung zum Bachmann-Wettbewerb so selbstbewusst wie noch nie nun Schriftstellerin nennen zu können und war froh, dass mit der Kür ihres Textes das Thema Body Positivity eine größere Öffentlichkeit erhält.
3: Ich fand es besonders schön, dass dieses Thema eine Bühne und eine Aufmerksamkeit bekommt, weil das so viele Menschen betrifft und diese Menschen so isoliert leben und nicht so richtig gesehen werden, obwohl sie eigentlich so sichtbar sind. Und da fand ich die Aufmerksamkeit ganz besonders schön.
2: Insbesondere Frauen Sprache und Gesicht zu geben, das war das insgeheime Motto dieser 50. Tage der deutschsprachigen Literatur. Das erkannte man auch an den Nebenpreisen. Ungarischstämmigen Arbeitsmigrantinnen setzt die mit dem Kelak-Preis bedachte Sprachklangartistin Kinga Todt ein Denkmal, die selbst als gebürtige Ungarin in Niederösterreich lebt und für ihren Text Ostblock-Mädel ausgezeichnet wurde. Eine Nicht-Muttersprachlerin. Magdalena Schrefel wiederum bekam für ihren offenbar ebenfalls autobiografisch grundierten Text über eine an Brustkrebs Erkrankte den Dreisat-Preis zugesprochen. Keine neue Welt ohne neue Sprache. So hatte es Ingeborg Bachmann, die Namenspatronin des Klagenfurter Wettbewerbs, einst geschrieben. In Magdalena Schrefels Geschichte »Kirschen, Herz mit Verband« heißt es ebenso programmatisch:
6: Es gibt bis heute kein bildgebendes Verfahren, in dem der Mensch als Ganze sichtbar werden kann, außer das Geschichtenerzählen.
2: Ozan Zakaria Keskinkelic schließlich erhielt für seine Geschichte Vater ohne Sohn den Deutschlandfunkpreis. Und auch er wartete in seinem Text mit einer Art Sentenz auf.
26: Es gibt nur zwei Wahrheiten auf der Welt, denke ich. Du wirst geboren und du stirbst. Alles dazwischen ist Interpretation.
1: Der Bachmann-Preis ist verliehen worden. Knut Kortzen war das über die Preisträger. 11.54 Uhr. Wer gestresst ist, hat sicherlich schon mal seinen Schlüssel oder auch einen Termin vergessen. Was Stress aber mit unserem Gehirn wirklich macht, ist ein großes Forschungsfeld. So hat eine neue Studie aus den USA, Niederlande und Deutschland herausgefunden, dass Stress sich nicht nur auf Erinnerungen auswirkt, sondern auch darauf, wie wir Erlebtes zu Wissen verknüpfen und auf Wissen aufbauen. Wiebke Drescher aus der Wissenschaftsredaktion hat sich die Studie genauer angeschaut.
7: Eine Person sieht eine Frau im Park, die mit ihrem Pudel spazieren geht. Der Hund hat eine besondere Farbe, hellgrau mit weißen Flecken, sehr einprägsam. Am nächsten Tag geht die Person wieder im Park spazieren und sieht denselben Pudel, nur dieses Mal ist es ein Mann, der ihn Gassi führt. Normalerweise könnte man die Frau und den Mann in Verbindung setzen. Vielleicht sind sie in einer Beziehung und haben einen gemeinsamen Hund. Diese Schlussfolgerung, in der Wissenschaft auch Inferenz genannt, fehlt aber unter Stress. Das hat eine neue internationale Studie herausgefunden.
8: Wir konnten in unserer Studie zeigen, dass Stress die Integration von Erinnerungen und auch die Fähigkeit, Inferenzen zu ziehen, reduziert.
7: Lars Schwabe leitet die Abteilung Kognitionspsychologie an der Universität Hamburg. In der Studie hat Schwabe mit einem internationalen Team untersucht, welche Informationen unter Stress verknüpft werden. Das Ergebnis: Stress kann das Schlussfolgern von Erlebten einschränken. Der Grund dafür ist,
8: dass das möglicherweise ein Mechanismus ist, weshalb Erinnerungen weniger gut verbunden werden können und man dann eben auch weniger gut Inferenzen ziehen kann, weil einfach das überlappende Material weniger gut wachgerufen werden kann.
7: In der Studie wurden 121 Teilnehmende untersucht, unterteilt in zwei Gruppen. 2 Tage lang wurde die eine Gruppe Stress ausgesetzt, die andere nicht. Die Forschenden haben dabei das Gehirn gescannt und auch ihr Verhalten untersucht. Den Teilnehmenden wurden Bilder aus 3 Kategorien gezeigt, A, B und C. Am ersten Tag mussten sie sich Bilderpaare von A und B merken, am nächsten Tag neue Paare aus Kategorie B und C. Dann wurde getestet, ob sie eine Verknüpfung von A zu C herstellen können.
9: Ich fand die Studie sehr lesenswert und sehr interessant gemacht von den Methodiken her und auch von der Herangehensweise. Also so methodische und wissenschaftliche Qualität würde ich als wirklich super gut beschreiben.
7: Sagt Christian Merz, Professor am Institut für kognitive Psychologie der Universität Bochum. Er erforscht, wie Stress das Lernen und unser Gedächtnis beeinflussen kann.
9: Und das finde ich eigentlich ganz spannend, dass halt quasi die stressige Situation dazu führt, dass man das Wissen nicht integriert in das, was man schon hat, sondern als separate Episode abgespeichert wird. Was in vielerlei Hinsicht sehr viel Sinn macht.
7: Erfahrungen, sowohl neue als auch alte, werden in unserem Gehirn im Hippocampus abgespeichert. Unter Stress passiert aber Folgendes. Statt die neuen Eindrücke mit den alten zu vernetzen, also der Hund gehört sowohl der Frau als auch dem Mann, wird die neue Information isoliert im Hippocampus gespeichert. Der Mann hat einen Hund, die Frau hat einen Hund. Das sei aber sinnvoll, erklärt Lars Schwabe, denn
8: wenn wir sagen, wir haben eine besonders stressige, bedrohliche Situation, dann ist es für mich vielleicht auch für die Zukunft, um bestimmte Situationen oder Orte meiden zu können, auch wichtig, diese wirklich für sich zu betrachten und nicht mit allen anderen Erfahrungen, die ich in einem ähnlichen Kontext gemacht habe, zu verknüpfen.
7: Aber das sollte die Ausnahme sein, denn neue Erlebnisse mit bereits bestehenden Erinnerungen zu verbinden, sei wichtig, um zu lernen. Demnach kann Stress den Lernerfolg mindern, zum Beispiel in der Schule. Auch um psychische Erkrankungen besser zu verstehen, können die Ergebnisse interessant sein.
8: Wenn es Störungen gibt, wie zum Beispiel die Schizophrenie, wo PatientInnen dazu neigen, wenig begründete Schlüsse zu ziehen oder voreilige Schlüsse zu ziehen. Und auch in diesem Kontext kann Stress eine wichtige Rolle spielen.
7: Lars Schwabe forscht schon an Folgestudien mit, zum Beispiel zu dieser Frage, welche Rolle Stress bei Menschen spielt, die ein Risiko haben, an Schizophrenie zu erkranken.
1: Wir schalten jetzt zu Grit Krämer in unser Wetterstudio. Grit, gestern um die Zeit war es zweifellos unerträglich. Jetzt haben wir wieder Mittag. Wie sieht es denn aus in Mitteldeutschland?
10: Wir haben 10 bis 15 Grad weniger. Am kühlsten ist es jeweils im Westen von Thüringen und Sachsen-Anhalt. Zum einen kommt von daher auch die kalte Luft, zum anderen regnet es hier eben auch immer noch. Und im Regen ist es ja wirklich dunkel und auch kalt. 19 oder 20 Grad haben wir hier jeweils an den Rändern. In der Landesmitte von Thüringen und Sachsen-Anhalt ist es jetzt jeweils trocken, zum Teil schon wieder sonnig bei 23 bis 26 Grad. Und im Osten, da sind wir dann schon, wenn wir miteinander schauen, auch im Westen von Sachsen angekommen. Auch hier ist es jetzt trocken, ein bisschen Schauerei, wenn wir am Nachmittag nochmal abkriegen. Aber die Temperaturen werden über den Nachmittag da bleiben, wo sie sind, zwischen 23 und 26 Grad. Dann haben wir nochmal ein Regengebiet in der Mitte von Sachsen, 19 oder 20 Grad hier nur und richtig heiß immer noch an der Neiße mit 30 Grad, aber auch hier kommt jetzt der Regen, also die Kaltfront rein und die kühlere Luft wird sich auch hier am Nachmittag durchsetzen.
1: Ist die Unwettergefahr gebannt jetzt eigentlich
10: erstmal? Das sieht so aus, ja. Wir haben noch ein paar Schauer im Gepäck, die sind überall noch in Hessen, Niedersachsen unterwegs, rutschen weiter nach Osten, kommen zu uns rein, aber da sind keine Gewitter mehr eingelagert. Die Chance, dass sich bei uns neue bilden, ist nicht so groß, weil sich jetzt doch schon abgekühlt hat.
1: Grit Krämer war das mit den Aussichten. Vielen Dank. Cornelia Kirchner verabschiedet sich jetzt am Mikrofon. Mein Kollege Till Ganswind wird sie dann in den Nachmittag begleiten. Unter anderem schaut er nochmal auf die Lage in Mitteldeutschland nach der Rekordhitze und auf 5 Lausitzer Seen, die zu einem schiffbaren Verbund zusammengeschlossen werden.
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11: Um 12 Uhr mit Markus Neumann. Die Reparatur der Hitzeschäden am Leipziger Straßenbahnnetz zieht sich hin. Die LVB selbst schreiben auf ihrer Internetseite, dass die Störung bis auf Weiteres andauern werde. Zuvor hatte ein Sprecher gesagt, dass man den Betrieb ab heute schrittweise wieder aufnehmen wolle. Ziel sei es, nach dem Betrieb ab heute nach Probefahrten einen Pendelverkehr auf einigen Strecken einzurechnen. Am Samstag war wegen der Hitze an vielen Stellen die Fugenmasse in Weichen und Schienen geflossen. Daraufhin wurde der Straßenbahnverkehr komplett eingestellt. Ähnliche Schäden gab es auch in Nürnberg und in Essen. Die Dekokette Depot muss nach eigenen Angaben bundesweit 66 Filialen schließen. Darunter sind auch Läden in Dresden, Erfurt, Leipzig und Magdeburg. Hintergrund ist das laufende Insolvenzverfahren. Geschäftsführer Christian Gries sagte, es gehe wirtschaftlich leider nicht anders. Man könne nur Läden betreiben, die rentabel seien. Etwa 330 Beschäftigte verlieren laut Gries ihren Job. Ob die noch übrigen 80 Depot-Filialen weiterbetrieben werden könnten, hänge von den kommenden Verhandlungen ab. Sachsen will die Prüfungsordnung für das Lehramt verändern, um den Unterrichtsausfall zu verringern. Das kündigte Kultusminister Konrad Clemens kurz vor den Sommerferien an. Demnach sollen Lehramtsstudenten künftig auch ganzjährige Praktika an Schulen absolvieren können. Geplant seien auch höhere Gehälter für Seiteneinsteiger sowie für Musik- und Kunstlehrkräfte, die nur ein Fach unterrichteten. Außerdem wolle Sachsen mehr Sonderpädagogen ausbilden. In der Lausitz ist eine neue, zusammenhängende Seenkette feierlich eingeweiht worden. Dazu kamen am Vormittag etwa 150 Gäste an den Sedlitzer See. Insgesamt wurden 5 ehemalige Tagebaurestlöcher in Brandenburg und Sachsen durch schiffbare Kanäle miteinander verbunden. Laut Tourismusverband Lausitzer Seenland umfasst die Wasserfläche etwa 5.300 Hektar. Sie ist damit etwa halb so groß wie die Müritz in Mecklenburg-Vorpommern. Im Norden von Sachsen-Anhalt wird am Nachmittag ein weiteres Teilstück der A14 freigegeben, und zwar zwischen Lüderitz und Stendal Süd. Landrat Patrick Puhlmann sagte im MDR, die Altmark sei bisher das größte Loch im deutschen Autobahnnetz gewesen. Für Stendal sei der Anschluss ein Riesenschritt. Ohne die Aussicht auf eine durchgehende Autobahn wären viele Unternehmen nicht mehr in der Altmark. Das waren die Nachrichten.
25: Und damit zum Wetter und zunächst zu den aktuellen Temperaturen. Auf dem Brocken bedeckt 15 Grad, Chemnitz leichter Regen 20, Dresden stark bewölkt 21 Grad, Eisenach stark bewölkt 22, Erfurt stark bewölkt 23 Grad, auf dem Fichtelberg stark bewölkt 18, Gera bedeckt 22, Görlitz leicht bewölkt 29 Grad, Halle leichter Regen 22, Leipzig bedeckt 24 Grad, Magdeburg stark bewölkt 21 und Meiningen stark bewölkt bei 22 Grad. Am Nachmittag Sonne und Wolken im Wechsel, dabei Durchzug weiterer Schauer und Gewitter, zum Teil mit Unwetterpotenzial bei 23 bis 30 Grad. In der Nacht vor allem über Sachsen noch vereinzelt Schauer und Gewitter, bei Tiefstwerten zwischen 20 und 15 Grad. Morgen vor allem von Westthüringen bis zur Altmark heiter, sonst ein Mix aus Sonne und Wolken und stellenweise auch noch vereinzelt Schauer und Gewitter, bei 24 bis 29 Grad. MDR Verkehrsdienst, die A2 Richtung Berlin ist zwischen Lehrte Ost und Hemeler Wald nach einem Unfall gesperrt. Nochmal A2 Richtung Berlin, die ist zwischen Irxleben und dem Kreuz Magdeburg wegen Straßenschäden gesperrt, zurzeit Stau, letzte freie Abfahrt ist Bornstedt. Und im weiteren Verlauf ist die A2 zwischen Thesen und Brandenburg wegen Reparaturarbeiten immer noch gesperrt. Vorsicht auf der A4 Frankfurt Richtung Dresden am Dreieck Nossen, in der Überfahrt zur A14 in Richtung Magdeburg liegt ein Metallteil auf der Fahrbahn. A4 Richtung Frankfurt zwischen Wilsdruf und dem Dreieck Nossen ist die rechte Spur nach einem LKW-Unfall gesperrt. Die A9 Richtung Berlin bleibt zwischen Eisenberg und Reußig wegen LKW-Bergungsarbeiten gesperrt. Zurzeit 5 Kilometer Stau bis zum Hermsdorfer Kreuz. Und die A14 in Richtung Schwerin ist zwischen dem Kreuz Magdeburg und Dahlen-Warsleben wegen Reparaturarbeiten gesperrt. Soweit der MDR-Verkehrsdienst, 12.04 Uhr.
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13: Im Studio für Sie jetzt Till Ganswind. Ich grüße Sie. Ja, die neue Woche ist in vielen Orten in Mitteldeutschland mit Blitz und Donner gestartet, nachdem am Wochenende die Hitzerekorde ja nur so gepurzelt sind. Der heißeste Ort in Mitteldeutschland, der war gestern mit 41,5 Grad Bad Muskau in Sachsen in der Oberlausitz. Und der Ort lag damit nur knapp unter dem deutschlandweiten Rekord von 41,7 Grad Celsius. Der wurde in Koschen im Osten Brandenburgs an der Grenze zu Polen gemessen. Tja, und auf die Rekordhitze, da folgten dann Blitz und Donner, was nicht ohne Folgen geblieben ist. Und genau über diese Folgen spreche ich jetzt mit unserer Reporterin Uta Georgi, die uns live zugeschaltet ist. Uta, ich grüße dich.
14: Hallo, ich grüße dich.
13: Ja, wie ist denn die Lage aktuell? Wie sieht's in Mitteldeutschland jetzt aus?
14: Also die Lage hat sich beruhigt, nachdem es am Vormittag vor allem in Sachsen und Sachsen-Anhalt noch Unwetterwarnungen gab. In Sachsen, da gelten die fast für den gesamten oder galten für den fast gesamten Freistaat in Sachsen-Anhalt für den Oberharz, den Bördekreis und den Kreis Stendal. Schäden oder Zwischenfälle, die sind bisher keine bekannt. Das aber, das sah in der Nacht ganz anders aus. Da war vor allem die Region um Dresden in Richtung Ostsachsen betroffen, sowie Teile im Erzgebirgskreis. In Limbach-Oberfrohna wiederum im Landkreis Zwickau, da schlug der Blitz in ein Gartenhaus ein, riss ein großes Loch ins Dach und Regenwasser konnte da eindringen. Hier geht man von einem Schaden von rund 15.000 Euro aus, aber es hat keine Verletzten gegeben. Und ganz besonders schwer getroffen hat es den Erzgebirgskreis. Da ist ein Streifen zwischen Schwarzenberg, Breitenbrunn bis nach Schwarzbach durchgezogen. Und Schwarzbach, diese kleine Ortschaft, die hat es am meisten erwischt. Hier hat mir vor wenigen Minuten nochmal der Pressesprecher vom Kreisfeuerwehrverband Erzgebirge mitgeteilt, dass zusammen mit diesem Gewitter eine Windhose durch das Gebiet gerauscht ist. Und da sind Fichten zum Teil mit einem Stammumfang von 60, 70 Zentimetern, die sind einfach so abgedreht worden, so hat es der Sprecher beschrieben. Auch einen Betonmast hat es so erwischt. Bisher sind bei der Rettungsleitstelle 78 Einsätze erfasst worden. Es wird allerdings damit gerechnet, dass die Bilanz noch höher ausfällt, sobald alle Arbeiten abgeschlossen sind und man hier nochmal klar Bilanz ziehen kann. Verletzte Personen, das ist die gute Nachricht, hat es nach jetzigem Stand keine gegeben, auch keine großen Schäden an Wohn- oder Industriegebäuden. Lediglich viele Bäume sind auf PKW gefallen, so der Kreisfeuerwehrverband im Erzgebirge.
13: Und wie steht's um die Stromversorgung? Gibt's da noch Ausfälle?
14: Also, die Stromversorgung ist vor allem auch in Schwarzbach und den Raschau-Markersbach betroffen bzw. unterbrochen gewesen. Dort war es ja so, dass das, ich hatte es gerade erklärt, diese Windhose dort zusammen mit dem Gewitter durchs Gebiet gerauscht ist. Und in dem Wohngebiet in Raschau-Markersbach, das Wohngebiet nennt sich Straße der Solidarität, da hat ein umgestürzter Baum eine Stromleitung heruntergerissen. Und in Schwarzbach wiederum, da ist diese Windhose durch eine Freileitung gerauscht. Da waren zeitweise rund 500 Haushalte ohne Strom, hat mir der Betreiber mit Netzstrom gesagt. Aber mittlerweile sollen alle Haushalte wieder am Netz sein, nur noch eine Stallanlage, die ist wohl ohne Strom.
15: Uta, schauen wir nochmal in die Gorischheide im Kreis Meißen. Da war ja am Wochenende ein Waldbrand ausgebrochen. Wie sieht es da jetzt aus?
14: Also in Gorischheide, muss man sagen, hat der Regen ganz klar die Löscharbeiten der Feuerwehr unterstützt. Hier hat sich das Feuer in der Nacht nicht weiter ausgebreitet und die Feuerwehr konnte am Morgen mitteilen, dass das Feuer unter Kontrolle ist und man geht davon aus, dass das heute noch im Laufe des Tages ganz gelöscht werden kann. Diese Informationen, die kommen vom Lagezentrum des Innenministeriums. Es waren ja am Wochenende über 200 Einsatzkräfte dabei, bei diesen heißen Temperaturen den Brand in Schach zu halten. Zwei Feuerwehrleute, die mussten bei diesen Arbeiten, haben da Kreislaufprobleme bekommen und mussten ins Krankenhaus gebracht werden. Es waren dann auch noch zwei Löschhubschrauber im Einsatz. Denn man muss wissen, der Waldbrand in Gorischheide, der ist zum einen der zweite innerhalb eines Jahres. Und hinzu kommt, dass in der Gorischheide noch viel Altmunition im Boden, dort auf dem Gelände eines ehemaligen Truppenübungsplatzes vermutet wird, sodass die Einsatzkräfte der Feuerwehr wegen dieser Explosionsgefahr dieses Gebiet nicht betreten dürfen und man da eben nur aus der Luft löschen kann.
15: Tja, also viel los gewesen. Werden denn heute noch weitere Unwetter in Mitteldeutschland erwartet?
14: Also es werden kaum noch Unwetter erwartet. Die meisten Unwetterwarnungen vom Deutschen Wetterdienst, die sind inzwischen aufgehoben worden. Jetzt gelten nur noch bis 13 Uhr Warnungen, vor allem für Sachsen. Das zieht sich fast nochmal durch den gesamten Freistaat vom Osten, also Görlitz, Bautzen, über die Sächsische Schweiz, Osterzgebirge bis hin nach Mittelsachsen, Chemnitz und den Erzgebirgskreis. Hier ist also nochmal Vorsicht geboten wegen möglicher Blitzeinschläge. Es kann auch Hagel geben, Bäume können stürzen, Gegenstände durch die Luft fliegen und vor allem Achtung auch die Autofahrer, wenn es dann starken Regen gibt, dann besteht auch die Gefahr von Aquaplaning.
15: Tja, wie ist die Lage am Mittag in Mitteldeutschland nach der Rekordhitze? Informationen waren das von unserer Reporterin Uta Georgi. Ich danke dir.
14: Dankeschön, bitte.
15: Bundesaußenminister Wadefuhl reist heute nach Washington und da trifft er sich mit US-Außenminister Rubio und anschließend fliegt er dann weiter nach Südamerika. Uwe Berndt blickt voraus.
16: Vor dem NATO-Gipfel, der nächste Woche in Ankara stattfindet, will Wadefuhl mit seinem Amtskollegen Rubio über die weitere Unterstützung für die Ukraine beraten. In einer Stellungnahme des Auswärtigen Amtes heißt es, Ziel sei, die langfristige Unterstützung der Ukraine zu beschließen und eine neue Lastenverteilung im NATO-Bündnis zu vereinbaren. Außerdem will Wadefuhl laut Ankündigung über die Lage im Iran reden. Es gehe darum, wie aus der Rahmenvereinbarung zwischen den USA und dem Iran eine dauerhafte und tragfähige Lösung werden könne. Nach den Gesprächen in Washington reist Wadefuhl zum Mercosur-Gipfel in Paraguay. Das neue Freihandelsabkommen zwischen der EU und mehreren südamerikanischen Staaten sei ein Meilenstein für den Handel, so Wadefuhl, denn es umfasse 700 Millionen Einwohner und 20% des Welthandels. Zum Beispiel bestehe nun im Bereich seltene Erden und kritische Mineralien die Chance, die Lieferketten nach Südamerika zu verbessern und die Abhängigkeit von anderen Staaten zu überwinden. Anschließend reist Wadefuhl von Paraguay weiter nach Argentinien und Brasilien. Begleitet wird er von einer Wirtschaftsdelegation aus den Bereichen Energie, Rohstoffen und Verteidigung. Mit dabei ist auch der ehemalige Nationalspieler Kakao. Der deutsch-brasilianische Fußballstar begleitet den Minister als Sportbotschafter. Seine Aufgabe sei es, so wörtlich, den menschlichen und kulturellen Kitt, der unsere Länder jetzt schon verbindet, in die Zukunft zu tragen.
15: Uwe Berndt war das. Kontrollen und Razzien der israelischen Armee gehören für die Menschen im besetzten Westjordanland inzwischen zum Alltag. Dabei kommen immer wieder auch Unschuldige zu Schaden, darunter auch Kinder und Jugendliche. Die Zahl dieser Opfer, die ist seit dem 7. Oktober 23 rapide angestiegen. Das ist der Tag, an dem Hamas-Terroristen Israel überfallen hatten. Als Reaktion gab es seitdem mehrere israelische Militäroperationen gegen Palästinenser. Allein 2025 wurden dabei über 50 Minderjährige getötet. Die Menschenrechtsorganisation B'Tselem wirft der Armee rücksichtslosen Waffeneinsatz vor. Das ARD-Studio Tel Aviv hat dazu recherchiert, hat die Armee um eine Stellungnahme gebeten und im Westjordanland eine Familie besucht, die ein 2-jähriges Mädchen durch israelischen Beschuss verloren hat. Jan-Christoph Kitzler dazu.
17: Bassam Massous wird den Tag nicht mehr vergessen. Es war der 25. Januar 2025, ein Sonntag, als er Laila, seine Enkeltochter, verlor. In seinem Haus in der Nähe von Jenin im nördlichen Westjordanland. Wir hörten Schüsse. Meine Frau und ich saßen hier, meine Töchter vor uns. Ich sagte meinen Töchtern, sie sollen hineingehen. Und meine Frau und ich gingen in das andere Zimmer, um nachzusehen, was los war. In diesem Moment begannen die Schüsse. Meine Frau und ich gingen nach unten. Man kann die Einschusslöcher noch sehen. Wir hörten meine Tochter schreien, Laila, Laila. Und als wir das Zimmer betraten, fanden wir Laila mit einer Kopfwunde vor. Sie blutete stark. Im Haus der Familie brach Panik aus. Ich trug sie hinunter auf die Straße und war schockiert über die Anzahl der Soldaten und gepanzerten Fahrzeuge, die die Straße von beiden Seiten blockierten und das Haus umstellten. Ich fragte den Soldaten, warum haben sie geschossen? Sie haben meine Enkeltochter getötet. Ich sagte zu ihm, sehen Sie doch, sie ist nur ein kleines Mädchen. Was hat sie getan, um das zu verdienen? Er antwortete, es tue ihm leid. Ein Krankenwagen kam, brachte die erst 2-jährige Laila in ein Krankenhaus, wo ihr Tod festgestellt wurde. Auch die israelische Armee äußert Bedauern. Auf Anfrage des ARD-Studios Tel Aviv heißt es, man bedauere jeden Schaden an unbeteiligten Individuen und untersuche jeden Vorfall gründlich. Im Fall der toten Laila waren die Soldaten davon ausgegangen, dass sich mehrere bewaffnete Terroristen in dem Haus verschanzt hätten, so die israelische Armee weiter. Es habe sich um ungenaue nachrichtendienstliche Informationen gehandelt. Einerseits heißt es in der Stellungnahme, die der ARD vorliegt, dass es bei den beteiligten Soldaten kein ethisches Fehlverhalten gegeben habe, andererseits, dass die Untersuchung noch

0: Bericht fest, dass die Zahl getöteter Kinder und Jugendlicher im Westjordanland stark angestiegen ist. Vom 7. Oktober 2023, dem Überfall aus dem Gazastreifen auf Israel, bis zum 7. Juni dieses Jahres wurden demnach 235 Kinder und Jugendliche durch israelische Sicherheitskräfte getötet. Schrecklich seien nicht nur die vielen Toten, für einen Skandal hält B'Tselem auch, dass diese Vorfälle keine Konsequenzen hätten. Soweit wir wissen, gab es keine echte Untersuchung, keinen Soldaten, Offizier oder Kommandeur, der die Verantwortung übernommen oder dafür gezahlt hat. Wir sehen, dass diese Vorfälle immer wieder vorkommen. Solange Israel volle Straflosigkeit für die Tötung von Palästinensern gibt, solange die internationale Gemeinschaft die israelische Regierung straflos hält, werden wir sehen, dass die Tötungen von Kindern immer mehr werden. Israelischen Medienberichten zufolge hatte Avi Blut, der Oberkommandierende der israelischen Armee im Westjordanland, vor ein paar Wochen bei einer geschlossenen Veranstaltung einen Satz gesagt, der ins Bild passt. Wir töten, wie seit 1967 nicht mehr, also dem Beginn der israelischen Besatzung des Westjordanlandes. Dem Bericht der israelischen NGO B'Tselem zufolge gilt das auch für palästinensische Kinder und Jugendliche.
1: Damit ist es 12.16 Uhr. Hier ist MDR aktuell das Nachrichtenradio mit dieser Topmeldung zur Stunde. Die Reparatur der Hitzeschäden im Leipziger Straßenbahnnetz, die zieht sich hin. Die LVB schreiben selbst, die Störung werde bis auf Weiteres andauern. Weitere Meldungen jetzt mit Markus Neumann.
2: Die Investitionsausgaben in Deutschland sind im vergangenen Jahr so stark gestiegen wie seit der Jahrtausendwende nicht mehr. Dem Statistischen Bundesamt zufolge beliefen sich die Investitionen auf gut 147 Milliarden Euro. Das seien 12% mehr als im Jahr zuvor. Hintergrund seien vor allem die Mehrausgaben im Verteidigungssektor. Viele deutsche ETF-Sparer werden ab heute indirekt zu Aktionären des KI-Konzerns SpaceX von Elon Musk. Wichtige US-Fonds wie der MSCI World nehmen die Aktie in ihr Portfolio auf. Finanzexperten schätzen den SpaceX-Anteil der MSCI World aber nur auf anfänglich etwa 0,1%. In Spanien ist ein mutmaßlicher italienischer Mafia-Boss gefasst worden. Die spanische Polizei erklärte, der Mann gelte als Chef eines Clans der kalibranischen Drangheta. Die italienische Justiz werfe ihm unter anderem Gewaltdelikte, Drogenhandel und Geldwäsche vor. Das Wetter am Nachmittag wechselnd bewölkt mit Schauern und Gewittern, dabei Unwetter möglich bei 23 bis 30 Grad. In der Nacht dann noch vereinzelt Schauer und Gewitter bei 20 bis 15 Grad. MDR aktuell Verkehrsdienst. Vorsicht auf der A4 Frankfurt Richtung Dresden. Zwischen Rüdersdorf und Gera Langenberg liegt ein Plasteteil auf der linken Fahrspur. Die A2 Richtung Berlin ist zwischen Lehrte Ost und Hämeler Wald nach einem Unfall gesperrt. Weiter A2 Richtung Berlin, die ist zwischen Irxleben und dem Kreuz Magdeburg wegen Straßenschäden gesperrt. Letzte freie Abfahrt ist Bornstedt. Im weiteren Verlauf ist die A2 zwischen Thesen und Brandenburg ebenfalls wegen Reparaturarbeiten gesperrt. Die A9 Richtung Berlin bleibt zwischen Eisenberg und Reussig wegen Lkw-Bergungsarbeiten gesperrt. Zurzeit 5 Kilometer Stau bis zum Hermsdorfer Kreuz und auch die Umleitungsstrecken über Eisenberg sind weiterhin überlastet. Die A14 Richtung Schwerin ist zwischen dem Kreuz Magdeburg und Dahlen-Warsleben wegen Reparaturarbeiten gesperrt. Und die B85 ist zwischen Großneuhausen und Kölleda in beide Richtungen nach einem Unfall gesperrt. Soweit der MDR aktuell Verkehrsdienst. Es wird 12.19 Uhr.
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1: Und da schauen wir in die Lausitz. Da kommt heute ein großes Projekt zu seinem feierlichen Abschluss. Die 5 großen Seen der Region, nämlich der Senftenberger, der Sedlitzer, der Großräschener und aus dem sächsischen Raum der Geierswalder und der Partwitzer, die sind verbunden worden zu einem schiffbaren Verbund. Es geht da um eine riesige Wasserfläche von 5.300 Hektar. Großer Bahnhof deswegen an der Grenze zu Brandenburg. Die 2 Ministerpräsidenten waren vor Ort. Dazu Gäste aus Wirtschaft, Tourismus, Kommunen, Behörden und auch dabei war Daniel Just und er ist es immer noch, der Geschäftsführer Zweckverband Lausitzer Seenland Sachsen. Ich grüße Sie.
4: Hallo Herr Ganswind, grüßen Sie.
1: Herr Just, erstmal fürs Verständnis, warum ist denn dieser Zusammenschluss überhaupt so wichtig?
4: Weil damit ein neues Kapitel eingeleitet wird in der Entwicklung unseres Lausitzer Seenlandes. Es ist ja eine länderübergreifende Region. Wir sind quasi mit den Brandenburger Kollegen eng verzahnt. Und das nicht nur sprichwörtlich, sondern auch tatsächlich. Also unsere Seen sind ja miteinander verbunden. Und das ist heute ein ganz wichtiger Termin, weil es, wie gesagt, dann auch darum geht, dass man Wasserfläche

0: ca. 5000 Hektar schiffbar miteinander verbunden hat, was natürlich nicht nur für Motorsportfreunde Sinn macht, sondern natürlich auch für Gäste, die dann später mit kleineren Booten fahren wollen, aber auch später hoffentlich dann wieder mit einem Fahrgastschiff das Ganze auch erkunden sollen.
1: Justus, können wir gleich noch vertiefen. Schauen wir erstmal auf den Termin heute, den Sie auch gerade schon angesprochen haben. Was passiert denn da heute alles vor Ort?
0: Heute ist eine sogenannte Eröffnungsveranstaltung, wo der Bergbausanierer, also die LMBV, hier einen Termin quasi anberaumt hat, um einfach mal auf diese Ergebnisse auch zurückzublicken. Die hat ja diese Seeverbindungen geschaffen, die hat dafür gesorgt, dass diese Seen auch so hergestellt sind, dass man da mit Booten unterwegs sein kann. Also da gibt es so verschiedene Belange, beispielsweise aus sanierungstechnischer Sicht, die erfüllt sein müssen. Und das wird halt einfach mit einem würdigen Festakt begangen, wo auch der sächsische Ministerpräsident und der brandenburgische Ministerpräsident vor Ort sind und wo die das ganze Thema hier auch entsprechend würdigen und so auch begleiten mit ihrer Anwesenheit.
1: Ja, diese hochkarätige Besetzung, die spricht ja für die Bedeutung dieses Termins heute. Das ist ja ein großes Projekt, ein jahrelanges Projekt. Ist das heute beendet?
0: Nein, das wird noch ganz lange weitergehen. Das ist heute eine wichtige Etappe, ein wichtiger Meilenstein, der hier erreicht werden konnte. Allerdings ist das Lolster Seenland ja eine große Landschaftsbaustelle, die größte Landschaftsbaustelle Europas. Wir schaffen hier eine der größten von Menschenhand gemachten Wasserlandschaften überhaupt. Insgesamt soll diese Kette, die heute aus 5 Seen bestehen wird, später aus 10 Seen bestehen. Und die werden ja voraussichtlich so ab der Mitte der 2030er Jahre dann hoffentlich hinzukommen können.
1: Herr Just, Sie hatten das eben schon angesprochen, diese Urlaubsregion Lausitzer Seenland, das ist ein bundesländerübergreifendes Projekt. Wie funktioniert da die Zusammenarbeit überhaupt vor Ort und auch politisch?
0: Die Zusammenarbeit vor Ort, also sagen wir mal zwischen den beiden Zweckverbänden, aber auch zwischen den Politikern, die hier aktiv sind, läuft hervorragend. Wir sind uns hier auch alle einig, dass der eine nicht ohne den anderen kann. Das heißt, wir entwickeln hier ein Seenland, wo der Gast am Ende nicht merken soll, bin ich jetzt in Brandenburg oder bin ich in Sachsen. Und insofern ist das unser großes Anliegen, dann auch beispielsweise eine gewisse Einheitlichkeit an den Seen zu schaffen, also was so Ausstattungsmöglichkeiten angeht, zum Beispiel Schutzhütten, Sitzgelegenheiten, Fahrradständer, aber auch natürlich Informationsmöglichkeiten, die dann im einheitlichen Design gestaltet werden. Wir haben ja auch einen länderübergreifenden Tourismusverband, der die Vermarktung auch macht, in dem Sinne, dass der Gast quasi hierher kommen soll, ohne dass der Tourismusverband dabei teilt, wir sind hier in Brandenburg oder wir sind hier in Sachsen.
1: Dann bleiben wir doch direkt beim Tourismus. Wie ist denn die Region vorbereitet auf Touristen? Wie steht's da um Infrastruktur wie Pensionen, Hotels, Gaststätten?
0: Da sind wir momentan ja gut aufgestellt, aber gut heißt immer, es kann auch besser sein. Wir haben aber bei der Brust ganz viele neue Dinge, die quasi in den Startlöchern stehen. Beispielsweise eine Ferienhaussiedlung am Partwitzer See, die gerade in Errichtung ist, wo bis Ende diesen Jahres noch 30 Ferienhäuser entstehen werden und im Weiteren noch viele mehr. Wir haben auf dem sogenannten Koschendamm, also zwischen Geierswalder See und Partwitzer See, noch ein Ferienhausresort vor zu errichten, haben da auch einen Investor jetzt gefunden, der das Ganze angehen möchte. Da wird es auch in den nächsten Jahren hoffentlich noch entscheidend vorangehen. Ja, und im Brandenburgischen wissen wir auch von verschiedenen Überlegungen, wo auch große Investoren mittlerweile in den Startlöchern stehen.
1: Feierlicher Zusammenschluss der 5 großen Seen in der Lausitz. Darüber habe ich gesprochen mit Daniel Just, dem Geschäftsführer Zweckverband Lausitzer Seenland Sachsen. Herr Just, ich danke Ihnen.
0: Ich danke Ihnen.
1: Und das Gespräch haben wir kurz vor der Sendung aufgezeichnet. Ja, heute Abend wird es wieder ernst. Für die DFB-Elf im 16. Finale der Fußball-WM tritt unsere Nationalmannschaft gegen das Team aus Paraguay an. Wieder also ein Gegner aus Südamerika. Da hatten die Jungs von Bundestrainer Nagelsmann ja zuletzt keine gute Figur gemacht. Im letzten Gruppenspiel gegen Ecuador, da gab es ja eine 2:1 Niederlage. Ja, und auch das Team aus Paraguay spielt sehr körperbetont und betrachtet allein schon die überstandene Vorrunde als Sensation. Die Motivation, die ist also hoch. Felix Mansel berichtet über Paraguay und sein Team, das heute gegen Deutschland antritt.
2: Paraguay ist ein stolzes Land. Emotionen spielen eine große Rolle. Paraguay hat gegen Deutschland noch nie gewonnen. 2 Spiele gab es bisher. Das erste bei der WM 2002. Der deutsche Trainer heißt damals Rudi Völler. Es setzt für Paraguay eine knappe Niederlage, kurz vor Schluss der regulären Spielzeit. Tor! 2013 dann das Testspiel. Endstand 3:3 mit Manuel Neuer im deutschen Tor. Damals wie heute steht Paraguay für starke Defensivarbeit. Ähnlich wie Deutschlands Gruppengegner Ecuador verteidigen die Südamerikaner körperlich robust. Der Einzug in die K.O.-Runde bei dieser WM ist für Paraguay ein großer Erfolg. Und Kapitän Gustavo Gomez hat gegen Deutschland nur ein Ziel.
3: Wir wollen unser Land auch gegen Deutschland wieder stolz machen.
2: Weniger stolz, sondern eher ärgerlich ist der Eintrag in die WM-Geschichtsbücher. Miguel Almirón hält sich während des Spiels gegen die Türkei den Mund zu. Das ist nach neuen FIFA-Regeln verboten. Peinlich für Paraguay. Almirón ist aber gegen Deutschland wieder spielberechtigt. Ihr Bester heißt Diego Gomez, ist 23 Jahre alt und spielt für den Premier League Club Brighton and Hove Albion. Hat einen Marktwert von 25 Millionen Euro, aber es ist nicht das Geld, was Paraguay antreibt.
3: Ich bin sehr glücklich, mein Land hier vertreten zu dürfen. Wir sind nach so langer Zeit mal wieder dabei.
2: Und dann übermannen ihn seine Gefühle. Diego Gomez weint hemmungslos auf der offiziellen Pressekonferenz. Es ist ein Gefühl des Stolzes. Sein Land musste 16 Jahre warten. Jetzt ist Paraguay wieder bei der WM mit dabei.
3: Ihr wisst, ich bin so emotional, aber ich werde wirklich 100% geben und versuchen, allen Menschen eine Freude zu bereiten.
2: Dann versagt Diego Gomez die Stimme. Sein Trainer nimmt ihn in den Arm. Für Paraguay ist diese WM mehr als nur ein Turnier. Das Spiel gegen Deutschland ist für die meisten der Höhepunkt ihrer Karriere. Für Paraguay ist es eine Frage des Stolzes.
1: Felix Mansel war das. Und wir schauen hier auf das Wetter. Zugeschaltet ist jetzt Grit Krämer aus unserem Wetterstudio. Ja, und dann greifen wir den Ball doch direkt mal auf. Heute Abend Fußball-WM Deutschland-Paraguay. Das wird spät heute Abend stattfinden. Muss man dann aufpassen in Sachen Wetter, ob man rausgehen sollte?
4: Ja, also rausgehen darf man immer. Es gibt die Frage wahrscheinlich, ob man noch nass wird. Eine Jacke brauchen wir auf jeden Fall, weil es ist zwar nicht so kalt, am Abend werden wir immer noch so runde 20 Grad haben. Aber wir kommen von fast 40 gestern. Das heißt, der Körper wird auf jeden Fall frieren bei nur noch 20 Grad heute Abend. Und dann kann man wirklich in Thüringen, Sachsen-Anhalt auf jeden Fall draußen gucken. Man wird nicht nass. In Sachsen ist es nicht ganz klar. Da werden wir immer noch den Regen, den letzten Regen wahrscheinlich in den Abendstunden haben. Da wird es dann vielleicht am Ende des Spiels überall trocken sein. Vorher könnte es noch einzelne Schauer geben, vor allem in der Mitte und im Osten von Sachsen müssen wir damit rechnen.
1: Machen wir vielleicht nochmal einen Schritt zurück. Wie wird es denn eigentlich vorher noch? Wie wird es denn heute im Laufe des Tages?
4: Im Moment gucken wir zu, wie der Regen vom Vormittag so langsam rauszieht. Die Gewitter sind erstmal passé. Wir haben noch einzelne kleine Gewitter in dem großen Regenbatzen drin, der durch Mittelsachsen zieht, weiter Richtung Oberlausitz und dort dann auch die Hitze verdrängt. Denn hier hatten wir vorhin an der Neiße noch 30 Grad, in Rothenburg jetzt 27. Nachher, wenn der Regen reinkommt, wird es wie bei den anderen auch kühler sein. Verbreitet haben wir noch 22 bis 24 Grad mit etwas mehr Sonne im Süden von Sachsen-Anhalt, auch 26 Grad, die wir jetzt erreicht haben.
1: So, und dann schauen wir mal auf ein Thema, auf das wir bisher eigentlich so gut wie gar nicht gekommen sind in den letzten Tagen. Regen, wie sieht es denn da aus?
4: Naja, jetzt regnet es ja noch und wir haben ganz ordentliche Regenmengen schon abgekriegt. Wenn wir uns mal die größten Zahlen angucken, unser großer Spitzenwert kommt aus Sachsen, nämlich aus Priesterwitz-Kmehlen. Bisher dort 78 Liter Regen. Wir gucken seit Mitternacht, also gerade mal 12 Stunden lang.
1: Grit Krämer war das, vielen Dank.
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1: Und hier bei MDR Aktuell schauen wir nach den Nachrichten auf die Drohnenjagd auf Zivilisten, Russlands Terrormethode, die erreicht Saporischschja. Das ist eines von vielen Themen, die wir vorbereitet haben. In wenigen Sekunden gibt es aber erstmal die Nachrichten für Sie.
6: MDR Aktuell Nachrichten. um 12.30 Uhr mit Markus Neumann. Die Reparatur der Hitzeschäden im Leipziger Straßenbahnnetz zieht sich hin. Die LVB selbst schreiben auf ihrer Internetseite, dass die Störung bis auf Weiteres andauern werde. Zuvor hatte ein Sprecher gesagt, dass man den Betrieb ab heute schrittweise wieder aufnehmen wolle. Ziel sei, nach Probefahrten einen Pendelverkehr auf einigen Strecken einzurichten. Größtes Problem bleibe aber der Leipziger Innenstadtring. Dieser sei aktuell nicht befahrbar. Verbraucherschützer fordern, private Haushalte nach dem Auslaufen des Tankrabatts an anderer Stelle zu entlasten. Die Chefin des Verbraucherzentrale Bundesverbands, Ramona Popp, verwies auf das Versprechen der Bundesregierung, die Stromsteuer für alle zu senken. Das müsse angesichts der weiterhin hohen Energiepreise endlich eingelöst werden. Der Tankrabatt von knapp 17 Cent läuft morgen aus. Berechnungen zufolge wurde er vor allem beim Diesel nicht komplett an die Verbraucher weitergegeben. Nach der Krim gibt es auch in den russisch besetzten Teilen der Südukraine Stromausfälle. Der Chef der Besatzungsverwaltung Cherson schrieb auf Telegram, alle Kreise des Gebiets seien ganz oder teilweise ohne Strom. Nach seinen Angaben wurden in der Nacht 34 ukrainische Drohnen unschädlich gemacht. Auch der Gouverneur im Gebiet Saporischschja berichtete von Notabschaltungen und Schäden an Energieanlagen nach ukrainischen Angriffen auf das Stromnetz. Die Angaben lassen sich nicht unabhängig überprüfen. Die Suche nach zwei vermissten Männern in der Talsperre Pöhl ist wieder angelaufen. Eine Polizeisprecherin sagte, dabei würden Taucher, ein Sonarboot, eine Unterwasserdrohne und Hunde eingesetzt. Die 28 und 41 Jahre alten Männer waren gestern mit einer Frau mit einem Tretboot auf der Talsperre im Vogtland unterwegs. Als die Männer ins Wasser gingen, sollen sie von der Strömung abgetrieben sein. Die Frau schaffte es zurück ans Ufer. Die Obstbaubetriebe erwarten in diesem Jahr eine sehr gute Kirschernte. Wie das Statistische Bundesamt mitteilte, wird eine Gesamtmenge von etwa 51.000 Tonnen Süß- und Sauerkirschen erwartet. Das wäre noch einmal 8% mehr als im guten vergangenen Erntejahr. Süßkirschen werden vor allem in Baden-Württemberg angebaut, Sauerkirschen in Rheinland-Pfalz. Deren Anbaufläche ist den Statistikern zufolge im vergangenen Jahrzehnt um etwa ein Viertel geschrumpft. Das waren die Nachrichten. Und damit zum Wetter und zunächst zu den aktuellen Temperaturen. Artern, leichter Regen 23 Grad, Dresden bedeckt 20, Eisenach bedeckt 22, Erfurt stark bewölkt 24 Grad, Gardelegen leichter Regen 19, Hoyerswerda leichter Sprühregen 22 Grad, Magdeburg bedeckt 21, Neuhaus am Rennweg stark bewölkt 22, Oschatz bedeckt 23 Grad, Plauen wolkig 23, Wernigerode bedeckt 19 und Lutherstadt-Wittenberg leichter Regen bei 25 Grad. Am Nachmittag Sonne und Wolken im Wechsel, dabei Durchzug weiterer Schauer und Gewitter, zum Teil mit Unwetterpotenzial bei 23 bis 30 Grad. In der Nacht vor allem über Sachsen noch vereinzelt Schauer und Gewitter bei Tiefstwerten zwischen 20 und 15 Grad. Morgen vor allem von Westthüringen bis zur Altmark heiter, sonst Sonne-Wolken-Mix und stellenweise noch vereinzelt Schauer und Gewitter bei 24 bis 29 Grad. MDR aktuell Verkehrsdienst. Die A2 Richtung Berlin ist zwischen Irxleben und dem Kreuz Magdeburg wegen Straßenschäden gesperrt. Letzte freie Abfahrt ist Baumstedt. Im weiteren Verlauf ist die A2 zwischen Thesen und Brandenburg auch wegen Reparaturarbeiten weiterhin gesperrt. Vorsicht auf der A4 Frankfurt Richtung Dresden. Zwischen Rüdersdorf und Gera Langenberg liegt ein Plasteteil auf der linken Fahrspur. A4 Richtung Görlitz zwischen dem Dreieck Dresden Nord und Hermsdorf 2 Kilometer Stau an einer Baustelle. Die A9 Richtung Berlin bleibt zwischen Eisenberg und Reußig wegen Lkw-Bergungsarbeiten gesperrt. Zurzeit 5 Kilometer Stau bis zum Hermsdorfer Kreuz. A13 Richtung Dresden zwischen Thiendorf und Radeburg 4 Kilometer Stau an einer Baustelle. Hier dauert es eine Viertelstunde länger. Und die A14 in Richtung Schwerin ist zwischen dem Kreuz Magdeburg und Dallenwarsleben wegen Reparaturarbeiten gesperrt. Soweit der MDR aktuell Verkehrsdienst, 12.34 Uhr.
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8: Mit Till Ganswind im Studio. Ihnen einen schönen guten Tag. Tja, gezielte Drohnenangriffe auf Zivilisten, das erleben jetzt auch die Bewohner der ukrainischen Großstadt Saporischschja. Die Menschen vor Ort berichten von einer regelrechten Menschenjagd. Florian Kellermann berichtet.
9: Die Stadt Saporischschja liegt im Südosten der Ukraine, direkt am Fluss Dnipro. Vor der russischen Vollinvasion hatte sie über 700.000 Einwohner. Die russische Armee rückte rasch von Süden bis kurz vor die Stadt vor und blieb dann stecken. Der Frontverlauf hier ist schon lange fast unverändert. Und doch nimmt der Terror gegen die Zivilbevölkerung von Saporischschja seit einigen Wochen massiv zu. Inna Krasny, 53 Jahre alt, die eine Therapiegruppe in der Innenstadt besucht, ist aufgewühlt. In diesem Jahr ist es wirklich furchtbar. So war es vergangenes Jahr noch nicht, wie mir scheint. Jetzt sind auch noch diese FPV-Drohnen aufgetaucht, die ihre Ziele genau und mit voller Absicht treffen. Ich habe gelesen, dass ein Pilot die Drohnen steuert und alles in Echtzeit sieht. Er sieht einen Menschen oder ein Auto oder eine Haltestelle und greift sie zielgerichtet an. Deshalb heißen diese Drohnen FPV, First Person View. Der Pilot an seinem Bildschirm sieht genau das, was die Kamera der Drohne sieht. Solche Drohnen sind billig und haben eine relativ geringe Reichweite. Deshalb kamen sie bis vor kurzem nicht nach Saporischschja. Das habe sich geändert, sagt Andriy, 34 Jahre alt, Kommandeur einer Einheit, die Drohnen in der Nähe von Saporischschja abwehrt. Die FPV-Drohnen fliegen jetzt auch im Stadtgebiet. Der Feind setzt die größere Molnja-Drohne als Mutterdrohne ein. Er montiert 2-3 FPV-Drohnen auf eine Molnja, die sie trägt. Vor allem die Stadtviertel Piske und Kosmos sind betroffen, im Süden. Die FPV-Drohnen fügen uns Leid zu. Die Molnjas mit größerer Reichweite können nicht so genau gesteuert werden. Aber sie funktionieren als Träger und verstärken die Internetverbindung über die Piloten, die kleineren Drohnen steuern. Andriy und seine Einheit befinden sich in einem Bunker an einer Ausfallstraße von Saporischschja. Die Position ist Tag und Nacht besetzt, im Schichtbetrieb. Wenn sich eine feindliche Drohne der Stadt nähert, ertönt ein Warnsignal. Auf dem Monitor mit der Landkarte erscheint sie als roter Pfeil. Schnell wird klar, was genau sich da nähert. Wir sehen das am Radarquerschnitt. Das da könnte eine FPV-Drohne sein. Höhe 725 Meter, Geschwindigkeit 50 Kilometer pro Stunde. Das ist ein kleines Objekt, das da fliegt. Sollte es in den Radius von 10 Kilometern um die Stellung der Antidrohneneinheit eindrängen, wird Andriy ein paar Männer mit einer Abfangdrohne losschicken. Leider kämen manchmal so viele Drohnen auf einmal, dass es nicht gelingt, alle abzufangen. Die Angst geht um in Saporischschja. Die Stadt könnte sich zu einem zweiten Cherson entwickeln. In Cherson greifen russische Drohnenpiloten täglich gezielt einzelne Zivilisten an, seit Jahren. Denn dort, ganz im Süden, ist der Dnipro die Frontlinie. FPV-Drohnen können direkt auf der anderen Seite des Flusses starten. Menschen-Safari, dieser zynische Begriff, hat sich in der Ukraine dafür eingebürgert. Bald auch in Saporischschja. Wir versuchen, das zu verhindern. Aber möglich ist es. Der Feind tritt nicht auf der Stelle. Er lernt. Einen militärischen Sinn hat diese Menschensafari nicht. Sie soll schlicht Terror verbreiten, so die Vermutung in der Ukraine. Für Andriy ist das eine ganz persönliche Gefahr. Frau und Kinder wohnen in Saporischschja. Die Familie ist aus dem besetzten Mariupol im Donezbecken vor der russischen Armee geflohen. Inna Krasnich hat ihre Therapiegruppe in der Innenstadt hinter sich. Die Frauen haben Kerzen gebastelt. Das beruhigt wirklich. Das Wachs riecht so gut. Und dann haben sie uns noch ein Öl gegeben, das auch gut riecht. Ich werde die Kerze heute Abend zu Hause anzünden. Und das wird mich beruhigen, denke ich. Denn gegen Abend nehmen die Drohnenangriffe in der Regel zu und können mitunter die ganze Nacht andauern.
1: Das berichtet Florian Kellermann. 12.39 Uhr ist es jetzt.
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10: Mit Susanne Böttcher und damit keine 10 Stunden mehr bis zum Anpfiff fürs DFB-Team in Sachen K.O.-Runde. Heute geht es gegen Paraguay und da gibt's aber noch diesen Elefanten im Raum, der da heißt Niederlage gegen Ecuador. Tim Brockmeier.
11: K.O.-Phase. Es geht ums Achtelfinale auf der größtmöglichen Fußballbühne. Muss man da nicht allerbeste Laune, Vorfreude haben? Absolut, sagt Paraguays Nationaltrainer Gustavo Alfaro. Gegen Deutschland zu spielen, schwärmt er, ist eine so schöne Aufgabe. Wir wollen es genießen und das Beste draus machen. Und sein Gegenüber, Bundestrainer Julian Nagelsmann, naja, geht so.
12: Das glaube ich wie bei jedem Menschen. Die Frage können Sie sich selbst beantworten und dann, glaube ich, ist dazu alles gesagt.
11: Alles gesagt zu der Kritik der letzten Tage, die auf ihn, auf das Team einprasselte. Nagelsmann ernst, ein wenig in sich gekehrt. Vorfreude sieht irgendwie anders aus, hört sich anders an, auch wenn Kai Havertz versucht zu relativieren.
13: Wir sind mal einfach von außen da schön auf uns einzuhauen, aber generell interessiert mich das wirklich null.
11: Zwei Siege zum Auftakt, dann der Ecuador-Dämpfer, der das zarte Pflänzchen Euphorie je zertreten hat. Oder wie der Bundestrainer auf die englische Frage einer Journalistin aus Paraguay antwortete:
12: If you win, everything is perfect. If you lose, everything is shit.
11: Und so gilt es jetzt, noch mehr Shit zu verhindern in diesem K.O.-Spiel gegen Paraguay. Antonio Rüdiger ist sich sicher, dass das klappt.
14: Wir werden ein anderes Gesicht zeigen. Das zu 100%.
11: Ob auch andere Gesichter in der Startelf zu sehen sein werden, ist offen. Wobei Bundestrainer Julian Nagelsmann rutschte da kurz was raus.
12: Es gibt taktische Überlegungen, ein bisschen was zu verändern.
11: Um das dann schnell wieder einzufangen.
12: Es gibt aber auch, wie auch in die andere Richtung diskutierbar ist, alles identisch zu lassen, was die erste Elf angeht.
11: Goretzka für Pavlovic könnte eine Option sein. Leveling für Sané eine etwas unwahrscheinlichere. Dass Brown hinten links zurückkehrt, scheint dagegen fix. Es geht ums Achtelfinale, um Siegen oder Fliegen auf der größtmöglichen Fußballbühne.
15: Ich bin sehr guter Dinge, dass sie im Topspiel machen werden.
11: Vorfreude hört sich irgendwie anders an. Das Gute ist, mit einem Sieg würde sich das ganz schnell wieder ändern.
10: Und so eine Fußball-WM ist ja quasi eine Jobbörse. Der heiß begehrte Angreifer Yann Diomandé von der Elfenbeinküste hat sich laut Medienberichten während der WM für einen Vereinswechsel von RB Leipzig zu Paris Saint-Germain entschieden. Sven Herold.
16: Laut den Fernsehsendern Sky und RMC sowie des Transferexperten Fabrizio Romano soll sich der 19-Jährige mit dem Champions-League-Sieger auf einen 5-Jahres-Vertrag geeinigt haben. Damit der Wechsel nach der laufenden WM stattfinden kann, muss sich PSG noch mit Leipzig über die Ablösesumme einigen. Beide Clubs würden sich demnach bereits im Austausch befinden. Diomandé hatte dem Vernehmen nach auch der FC Liverpool großes Interesse gezeigt. Medienberichten zufolge soll RB ein Angebot der Reds über 100 Millionen Euro abgelehnt haben. Diomandé steht bei RB noch bis 2030 unter Vertrag. Eine Ausstiegsklausel ist dort nicht verankert. Derzeit bemüht sich Leipzig, seinen Vertrag zu verbesserten Bezügen zu verlängern. RB hatte das große Talent erst vor einem Jahr für 20 Millionen Euro vom spanischen Zweitligisten CD Leganes verpflichtet. Durch seine Leistungen wurden schnell die europäischen Topclubs auf ihn aufmerksam. Zunächst will Diomandé aber mit der Elfenbeinküste ins Achtelfinale einziehen. Dafür muss der deutsche Gruppengegner in der ersten K.O.-Runde in Dallas morgen die Norweger besiegen.
10: Und wir wechseln die Sportart, verkleinern den Ball, machen gelben Filz rundherum und schalten nach London zu Ina Kast, die den Auftakt von Wimbledon für uns beobachtet. Hallo Ina.
17: Hallo. Hallo.
10: Und ein 22 Jahre alter Song von Snoop Dogg heißt Sign und ist heute zumindest noch zu 50% aktuell. You'll see Venus and Serena in the Wimbledon Arena. Ja, die Nummer 1 der Tenniswelt bei den Damen heißt Arina Sabalenka, die Titelverteidigerin heißt Iga Swiatek. Doch der Star in Wimbledon ist Sportikone Serena Williams. Mit 44 probiert sie es nochmal. Krass, oder?
17: Ja, das ist wirklich richtig krass. Allerdings spielt sie ja heute noch nicht im Einzel, sondern erst morgen. Ich bin da aber wirklich sehr gespannt. Natürlich wird ihr Match auf dem Center Court stattfinden, auf der ganz großen Bühne. Und ja, das war in den vergangenen Tagen hier schon, bevor das Turnier heute losgegangen ist, einfach das Top-Thema, dass eine 44-Jährige, die jetzt 4 Jahre gar nicht mehr professionelles Tennis gespielt hat, hier im Einzel und im Doppel an den Start geht. Ich bin gespannt, vor allem wie sie läuferisch drauf ist, denn Einzel ist schon nochmal was anderes als Doppel, weil du einfach viel mehr vom Feld abdecken musst. Und ja, das wird auf jeden Fall spannend, wie sich die lebende Tennislegende dann schlagen wird.
10: Wer sind denn noch die großen Namen, die um die Titel kämpfen?
17: Ja, also bei den Frauen hast du es gerade schon gesagt, Arina Sabalenka ist natürlich da immer zu nennen, die ist die Nummer 1, hatte aber bei den French Open ja zuletzt auch mit mentalen Problemen zu kämpfen, darüber hat sie ganz offen danach auch gesprochen, ist zum Psychologen auch gegangen. Dann ist da noch Iga Swiatek, die im vergangenen Jahr hier den Titel gewonnen hat in Wimbledon, die allerdings in diesem Jahr auch nicht so richtig überzeugen kann, und dann gibt's auch immer wieder Anwärterinnen, die in den Top 10 der Weltrangliste sind, wie zum Beispiel eine Jessica Pegula, die gerade spielt auf dem Court Number 2, der wird nachher übrigens sehr interessant, dieser Platz. Denn da wird nachher Tamara Korpac auch noch spielen, aber erst am Abend gegen Coco Gauff aus den USA. Richtig schwierige Aufgabe für Korpac. Daneben sind noch 2 weitere deutsche Tennisprofis heute im Einsatz. Jan-Lennard Struff gegen Sebastian Bels und dann auch noch Tatjana Maria gegen Julia Putintseva.
10: Eindrücke aus London von Ina Kast. Dankeschön.
1: Susanne Böttcher war das mit dem Sport. Gleich 12.45 Uhr hier ist MDR aktuell das Nachrichtenradio. Mit dieser Topmeldung zur Stunde: die Reparatur der Hitzeschäden im Leipziger Straßenbahnnetz, die zieht sich hin. Die LVB schreiben selbst auf ihrer Webseite, dass die Störung bis auf Weiteres andauern werde. Weitere Meldungen jetzt mit Markus Neumann.
6: Südkorea hat Investitionen in Höhe von umgerechnet etwa 500 Milliarden Euro in Chipfabriken und Rechenzentren für KI angekündigt. Die Regierung erklärte, damit sichere Südkorea einen technologischen Vorsprung im Halbleiterbereich. Unter anderem will Samsung zwei neue Halbleiterwerke bauen. Die Volksbanken Delitzsch und Leipzig schließen sich zusammen. Wie die Leipziger Volksbank bekannt gab, haben die Vertreterversammlungen beider Genossenschaften der Fusion zur Leipziger Volksbank zugestimmt. Die Marke Volksbank Delitzsch soll aber in den Filialen Delitzsch, Eilenburg und Bad Düben erhalten bleiben. In Dermbach im Wartburgkreis haben Tierschützer eine vermisste Katze aus Frankreich entdeckt. Wie der Verein das Mietshaus erklärte, sollte in der Rhön eine zugelaufene Katze eingefangen werden. Dabei sei auch der Chip einer dort vor 2 Jahren zugelaufenen Katze ausgelesen worden. Über Registrierungsportale seien die Besitzer im französischen Nizza ausfindig gemacht worden. Die Familie wolle die Katze Anfang Juli abholen. Das Wetter: am Nachmittag wechselnd bewölkt mit Schauern und Gewittern, dabei auch Unwetter möglich bei 23 bis 30 Grad. In der Nacht noch vereinzelt Schauer und Gewitter bei 20 bis 15 Grad. Morgen mal Sonne, mal Wolken und nur noch selten Schauer und Gewitter bei 24 bis 29 Grad. MDR aktuell Verkehrsdienst. Die A2 Richtung Berlin ist zwischen Irxleben und dem Kreuz Magdeburg wegen Straßenschäden gesperrt. Letzte freie Abfahrt ist Bornstedt. Im weiteren Verlauf ist die A2 zwischen Thesen und Brandenburg wegen Reparaturarbeiten weiterhin gesperrt. A4 Richtung Görlitz zwischen dem Dreieck Dresden-Nord und Hermsdorf. 2 Kilometer Stau an einer Baustelle. Hier dauert es eine Viertelstunde länger. Die A9 Richtung Berlin bleibt zwischen Eisenberg und Reussig wegen Lkw-Bergungsarbeiten gesperrt, zurzeit 5 Kilometer Stau bis zum Hermsdorfer Kreuz. A13 Richtung Dresden zwischen Thiendorf und Radeburg, 4 Kilometer Stau an einer Baustelle, auch hier eine Viertelstunde mehr Zeit einplanen. Die A14 Richtung Schwerin ist zwischen dem Kreuz Magdeburg und Allenwarsleben wegen Reparaturarbeiten gesperrt. Und die B85 ist zwischen Großneuhausen und Kölleda in beide Richtungen nach einem Unfall gesperrt. Soweit der MDR Aktuell Verkehrsdienst, 12.47 Uhr.
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1: Der Naumburger Dom ist ohne Frage ein mitteldeutsches Juwel. Er ist Weltkulturerbe, er ist ein imposantes mittelalterliches Bauwerk und ein Touristenmagnet. Die Mischung aus Architektur, der weltbekannten Uta-Figur und der zahlreichen modernen Kunstschätze ist einmalig und sie wird jetzt noch attraktiver. Mit Markus Schlüpperz hat einer der renommiertesten Gegenwartskünstler 4 Fenster im Ostchor des Domes neu verglast. Am Telefon dazu der Stiftsdirektor der Vereinigten Domstifter, Holger Kunde. Ich grüße Sie.
18: Ich grüße Sie auch.
1: Herr Kunde, Radio ist ja bekanntlich Kino im Kopf. Wie sind die Lüpertz-Fenster denn eigentlich geworden? Was zeigen sie? Wie fällt das Licht durch sie?
18: Ja, wir müssen uns ja vorstellen, wir haben den gesamten Ostchor und jetzt neu gefertigt von Markus Lüpertz 4 Fenster, die den thematischen Bereich haben, Verdammnis und Erlösung. Und diese Fenster sind von einer Farbenpracht, von der man sich also nichts Besseres wünschen kann, denn damit ist die Atmosphäre des Ostchores ganz neu erfahrbar, erlebbar.
1: Und im Ostchor, da gab es ja schon 6 Fenster aus 3 Jahrhunderten zu bestaunen. Welche Vorgaben hatte Lüpertz denn, also um jetzt beispielsweise ästhetischen Wildwuchs zu verhindern, oder war das gar kein Thema?
18: Doch, es war eigentlich das Hauptthema, den Chor wieder ganz zusammenwachsen zu lassen. Das heißt also, dass die Lichtstimmung stimmt. Denn Sie müssen sich vorstellen, in der letzten Zeit konnten wir praktisch ja nur durch Stoffe dem Lichteinfall der Sonne entgegensetzen. Jetzt mit den neuen Fenstern ist das Ganze dann im Chor wieder erlebbar und auch geschützt.
1: Zeitgenössische Kunst in einem mittelalterlichen Bau. Was ist denn eigentlich der Reiz an diesem Konzept? Und kann das nicht unpassend vielleicht auch disharmonisch wirken?
18: Das kann es wohl, aber ich glaube, wenn man Künstler finde, die eine räumliche Situation vor Augen haben, die auch bestrebt sind, das Vorhandene mit interaktiv gestaltet zu werden, dann sollte das eigentlich auch gelingen. Und es ist, glaube ich, unbedingt notwendig, dass die Gegenwart auch im Verbund mit der Vergangenheit natürlich zu Wort kommen kann. Das wäre ja schlimm, wenn wir nur auf das Erbe schauen, sondern wir müssen ja auch nach vorne denken. Und wenn wir die Zeit vor uns sehen, was wieder so alles in der Welt möglich ist, dann sind diese Fenster gerade ein Ruf zur Zeit mit Verdammnis und Erlösung, mit Krieg, mit Seuchen. All das ist ja auf diesen Fenstern auch zu sehen und natürlich auch eine bessere Welt, die vielleicht irgendwann zustande kommen könnte.
1: Dann schauen wir mal auf diese Gegenwart. Wie ist denn die Wahl auf die Entwürfe von Lüpertz gefallen? Ich meine, Vorerfahrungen im Gestalten von Glasfenstern, die hat er ja.
18: Die hat er zweifellos und wir hatten natürlich uns die Sache auch nicht leicht gemacht. Wir hatten mehrere Künstler in der Auswahl, aber letztlich war die Entscheidung der Jury eindeutig für Markus Lüpertz ausgefallen. Ja, und damit sind wir jetzt, glaube ich, auch ziemlich glücklich.
1: Ziemlich glücklich und auch ziemlich gut ausgestattet. Mal eine kleine Abfolge. Neo Rauch, Michael Triegel und jetzt Markus Lüpertz, der Naumburger Dom. Der ist jetzt, ja, wie soll man das eigentlich sagen, fast schon ein Museum für zeitgenössische Kunst?
18: Naja, es ist ja nicht nur ein musealer Bereich, sondern man hat ja auch als gläubiger Mensch natürlich diesen Raum für sich zu erkunden. Die Gebete sind natürlich nach wie vor wichtig, auch für alle Dinge, die uns da beschäftigen. Insofern ist es eben nicht nur ein Museum, sondern es ist doch weitaus mehr.
1: Und das, was uns natürlich interessiert, der Preis für die neuen Fenster, der ist ja nicht öffentlich, aber Lüpertz Arbeiten, die sind ja nun wahrlich keine Schnäppchen. Wie haben Sie die neue Attraktion im Dom denn eigentlich finanziert?
18: Ja, das sind die brisanten Fragen natürlich. Wir konnten das nicht aus eigener Kraft stemmen, sondern wir sind da sehr mit Hilfe versorgt worden von Menschen, die Kunst fördern. Sie sehen, ich will jetzt gerade keine Namen nennen, aber ich kann Ihnen sagen, dass insgesamt diese Aktion mit allen Fenstern um die 1 Million Euro sich beläuft.
1: Vier Fenster im Ostchor des Naumburger Domes sind neu verglast. Markus Lüpertz als einer der renommiertesten Gegenwartskünstler hat das übernommen. Und gesprochen darüber habe ich mit dem Stiftsdirektor der Vereinigten Domstifter, mit Dr. Holger Kunde. Ich danke Ihnen, Herr Kunde.
18: Ich danke Ihnen auch.
1: Und das Gespräch haben wir kurz vor der Sendung aufgezeichnet.
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1: Um gleich 12.53 Uhr. Alles zurücklassen und nochmal bei Null anfangen. Genau das hat eine Unternehmerfamilie aus der Ukraine getan. Nach der Flucht vor dem Krieg haben sie jetzt in Jena Winzerla einen eigenen Laden eröffnet. Daniel Haupt hat die Familie in ihrem Geschäft besucht.
19: Für Olena Plitschenko ist der kleine Markt im Wincenter mehr als nur ein Geschäft. Er ist die Chance auf einen Neuanfang. Gemeinsam mit ihrem Bruder hat sie vor wenigen Wochen den Laden echt und gut eröffnet.
20: Wir haben eine große Erfahrung aus der Ukraine und seit 20 Jahren hatten wir einen Großhandelladen und eine nicht so große Kette, nur mit Süßigkeiten und einen Supermarkt.
19: Die Familie stammt aus Nowakachowka in der Südukraine. Als der russische Angriffskrieg begonnen hatte, wurden ihre Läden zerstört und die Familie ist nach Deutschland geflohen. An eine Rückkehr denkt Olena aktuell nicht.
20: Wir haben jetzt kein Haus und keine Möglichkeit zurückzukehren nach Hause, weil unsere Stadt ist besetzt und okkupiert und jeden Tag bombiert.
19: Nach ihrer Flucht kam die Familie bei einer deutschen Familie im Saale-Holzland-Kreis unter. Hier hat sie Deutsch gelernt und eine neue berufliche Perspektive gesucht, die sie schließlich in Jena gefunden hat. Heute verkauft sie dort osteuropäische Spezialitäten, die bei ukrainischen und deutschen Kunden gut ankommen, erzählt Olenas Bruder Dmitro Kolesnik.
21: Die deutsche Kunden hat großes Interesse zu neuen Produkten. Sie probieren immer und zurückkommen und kaufen dann.
19: Der Laden ist für die Familie mehr als nur ein Arbeitsplatz. Er steht für einen Neuanfang und für die Hoffnung, sich in Thüringen eine Zukunft aufzubauen.
1: Daniel Haupt war das.
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1: Unterschau. Schauen wir über den großen Teich. Der Panama-Kanal ist eine der wichtigsten Wasserstraßen der Welt. Rund 14.000 Schiffe passieren jedes Jahr an die Stelle und ersparen sich somit einen langen Umweg um die Südspitze Südamerikas. Der US-Senat hat heute vor 120 Jahren für den Bau mit mehreren Staustufen und Schleusen gestimmt. Jens Schellhaas blickt zurück. Now you're ready to sail
0: for the horn. Wer vom Osten in den Westen Amerikas will, muss wohl oder übel einmal untenrum durch Wind und Wellen, ums Feuerland, ums mörderische Kap Horn. Träume, diese nicht zuletzt teure Umfahrung Südamerikas zu umgehen, existieren seit Jahrhunderten.
3: Aus dieser Überlegung heraus gebe ich bekannt die Gründung der Compagnie Universelle du Canal Interocéanique de Panama.
0: Gezeichnet Ferdinand de Lesseps. Einige Jahrzehnte zuvor war unter seiner Ägide in Ägypten der Suezkanal entstanden. Für den Panamakanal zieht der Diplomat und Unternehmer einfach eine Linie quer durch die engste Stelle Mittelamerikas und lässt ab 1882 einen Schacht graben, 82 Kilometer lang. Aber der Dschungel bringt Tod und Verderben. Zigtausende Arbeiter sterben an Malaria, Gelbfieber, Typhus, Pocken. Nach 10 Jahren ist Lesseps bankrott. Die Amerikaner übernehmen. Theodore Roosevelt, der frisch gewählte Präsident.
22: Meine wichtigste Amtshandlung in der Außenpolitik hatte mit dem Panama-Kanal zu tun. Den hätte im nächsten halben Jahrhundert keiner gebaut, wenn ich das nicht angeschoben hätte.
0: Panama ist zu dieser Zeit noch Provinz Kolumbiens und Kolumbien will eine Menge Geld für den Bau des Kanals. Roosevelt finanziert deshalb einen Putsch der Separatisten. Das kommt ihm günstiger. Historiker Stefan Rinke.
23: Ein kleines, losgelöstes Panama war ideal, um sich dem gegenüber dann als Schutzmacht zu erklären. Wir garantieren eure Unabhängigkeit, aber dafür müsst ihr uns den Kanal bauen lassen und ihn uns auf 100 Jahre vermieten.
0: Vieles gelingt den Amerikanern notfalls mit Gewalt. 56.000 Männer aus 97 Ländern buddeln. Die größte Gefahr bleiben die Erdrutsche am Fluss Chagres. Chefingenieur John Stevens beschreibt in einem Hörspiel die technische Lösung der Amerikaner so.
24: Wenn wir ihn aber aufstauen, sind wir das Problem für immer los. Gleichzeitig können die Schiffe den See als Fahrwasser benutzen. Wir brauchen dazu Schleusen. Aber dann haben wir einen Kanal, der für immer sicher ist.
0: Als am 15. August 1914 das erste Schiff den Panama-Kanal passiert, bleibt Jubel aus. Es ist Weltkrieg. Am 29. Juni 1906 beschloss der amerikanische Senat, ihn als Schleusenkanal zu bauen. Heute vor 120 Jahren.
1: Und das Kalenderblatt kam von Jens Schellhaas. Jetzt kommt das Wetter von und mit Grit Krämer, die ist nämlich jetzt zugeschaltet. Grit, schauen wir erstmal hier auf unseren Brit hier in Leipzig. Mhm. Sehen wir es gerade, da ist die Schlechtwetterfront eigentlich erstmal durchgezogen. Der Himmel wird blau. Wie ist die Lage?
4: Genau, die große Front ist durchgezogen. Wir hatten ja auch Schauer und Gewitter am Vormittag über. Jetzt ist es trocken, zum Teil sogar sonnig und sofort wird es wärmer. Vorhin 20 Grad im Regen, jetzt schon wieder 26 Grad in Leipzig und drumherum. Ähnlich sieht es auch in Ostthüringen, im Burgenlandkreis, auch im Raum Wittenberg und im Vogtland aus. Alles hier so in der Mitte von Mitteldeutschland. Hier also freundlich und Werte so Richtung 25 Grad. Schauen wir mal weiter nach Westen. Da kommen nämlich noch mal ein paar Schauer rein von unseren Nachbarn. Es regnet gerade im Eichsfeld, ein bisschen in der Rhön, aber viel ist es nicht. Aber hier sind die Wolken dicht und nur 20 Grad, die wir sehen. Ebenso in der Altmark bei Regen nur 19 Grad. Und am meisten ist immer noch los in Sachsen, hier in Mittelsachsen und endlich auch mal im ostsächsischen Raum. Gibt es noch ein paar Gewitter, die sind aber nicht unwetterartig, bringen aber die kalte Luft auch an die Neiße. Da wird sofort kühler, nur noch 21 bis 23 Grad.
1: Grit, dann schauen wir doch noch mal auf den Regen. Den gab es ja in den vergangenen Tagen viel zu wenig. Es war brütend heiß, es gab keinen Regen. Wie viel ist denn runtergekommen
4: eigentlich? Ja, in den letzten Stunden können wir sagen, und gibt es einen Spitzenreiter in Sachsen, Priestewitz-Kmehlen im ostsächsischen Raum, meldet 78 Liter Regen, so ab Mitternacht geschaut. Da kam nämlich die erste Front in Sachsen an. Freiberg in Sachsen 47 Liter, Loser Steinitz 40 Liter. Schauen wir nach Sachsen-Anhalt. Hier gab es heute Vormittag kräftige Gewitter. Diesdorf hat 42 Liter Regen gekriegt. Betzendorf, Tangeln immer noch 29 Liter. Und Thüringen viel weniger. Hier der Spitzenreiter Eldrich mit 29 Litern.
1: Grit Krämer. Wir schauen aufs Leipziger Straßenbahnnetz, das der Hitze nicht standhält. Mehr dazu von unserer Reporterin. Gleich die Nachrichten für Sie.
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6: Um 13 Uhr mit Markus Neumann. Die Reparatur der Hitzeschäden im Leipziger Straßenbahnnetz zieht sich hin. Die Verkehrsbetriebe schreiben auf ihrer Internetseite, dass die Störung bis auf Weiteres andauern werde. Eine Sprecherin sagte, alle Mitarbeiter des Unternehmens seien aufgefordert worden, beim Auskratzen der Schienen und Weichen mitzuhelfen. Am Samstag hatte sich wegen der Hitze die Fugenmasse gelöst, die die Schienen mit dem Asphalt verbindet. Die Sicherheit der Bahnen war nicht mehr gewährleistet, weshalb das gesamte Streckennetz stillgelegt wurde. In der Lausitz ist eine neue zusammenhängende Seenkette feierlich eingeweiht worden. 5 ehemalige Tagebaurestlöcher in Brandenburg und Sachsen wurden durch schiffbare Kanäle miteinander verbunden. Daniel Just vom Zweckverband Lausitzer Seenland Sachsen sagte dem MDR, damit sei das Projekt noch lange nicht abgeschlossen. Es handle sich um die größte Landschaftsbaustelle Europas. Am Ende solle die Kette aus 10 Seen bestehen. Das werde voraussichtlich ab Mitte der 30er Jahre soweit sein. Sachsen will die Prüfungsverordnung fürs Lehramt verändern, um den Unterrichtsausfall zu verringern. Das kündigte Kultusminister Konrad Clemens kurz vor den Sommerferien an. Demnach sollen Lehramtsstudenten künftig auch ganzjährige Praktika an Schulen absolvieren können. Geplant seien auch höhere Gehälter für Seiteneinsteiger sowie für Musik- und Kunstlehrkräfte, die nur ein Fach unterrichteten. Außerdem wolle Sachsen mehr Sonderpädagogen ausbilden. Die Deko-Kette Depot muss nach eigenen Angaben bundesweit 66 Filialen schließen. Darunter sind auch Läden in Dresden, Erfurt, Leipzig und Magdeburg. Hintergrund ist das laufende Insolvenzverfahren. Geschäftsführer Christian Gries sagte, es gehe wirtschaftlich leider nicht anders. Man könne nur Läden betreiben, die rentabel seien. Etwa 330 Beschäftigte verlieren laut Gries ihren Job. Ob die noch übrigen 80 Depotfilialen weiter betrieben werden könnten, hänge von den kommenden Verhandlungen ab. Am vergangenen Hitzewochenende sind in Deutschland mindestens 26 Menschen beim Baden gestorben. Das teilte die Deutsche Lebensrettungsgesellschaft mit. Bei den Toten handle es sich ausschließlich um Männer oder Jungen. Mitgezählt wurden auch vermisste Personen. Bereits am Donnerstag hatte es laut DLRG mindestens 7 tödliche Badeunfälle gegeben. Das waren die Nachrichten. Und damit zum Wetter und zunächst zu den aktuellen Temperaturen. Auf dem Brocken bedeckt 16 Grad, Chemnitz leichter Regen 21, Dresden leichter Regen 20, Eisenach bedeckt 22, Erfurt stark bewölkt 23 Grad. Auf dem Fichtelberg bedeckt 18, Gera bedeckt 24, Görlitz stark bewölkt 29 Grad, Halle bedeckt 23, Leipzig wolkig 23 Grad, Magdeburg bedeckt 20 und Meiningen stark bewölkt bei 22 Grad. Am Nachmittag Sonne und Wolken im Wechsel, dabei Durchzug weiterer Schauer und Gewitter, zum Teil mit Unwetterpotenzial bei 23 bis 30 Grad. In der Nacht vor allem über Sachsen noch vereinzelt Schauer und Gewitter bei 20 bis 15 Grad. Morgen vor allem von Westthüringen bis zur Altmark heiter, sonst ein Sonne- und Wolkenmix und stellenweise noch vereinzelt Schauer und Gewitter bei 24 bis 29 Grad. Der MDR-Verkehrsdienst, die A2 Richtung Berlin, ist zwischen Irxleben und dem Kreuz Magdeburg wegen Straßenschäden weiterhin gesperrt. Zurzeit Stau, letzte freie Abfahrt ist Baumstedt. Weiter A2 Richtung Berlin zwischen Thesen und Brandenburg, auch wegen Reparaturarbeiten immer noch gesperrt. A2 Richtung Hannover zwischen Irxleben und Eilsleben, 7 Kilometer stockender Verkehr an einer Baustelle, planen Sie eine halbe Stunde mehr Zeit ein. A4 in Richtung Görlitz zwischen dem Dreieck Dresden Nord und Hermsdorf 3 Kilometer Stau an einer Baustelle. Die A9 Richtung Berlin ist weiterhin zwischen Eisenberg und Reußig wegen Lkw-Bergungsarbeiten gesperrt, zurzeit 8 Kilometer Stau bis zum Hermsdorfer Kreuz. Und auch die Umleitungsstrecken über Eisenberg sind immer noch überlastet. A13 Richtung Dresden zwischen Thiendorf und Radeburg 4 Kilometer Stau an einer Baustelle. Die A14 Richtung Schwerin bleibt zwischen Kreuz Magdeburg und Dahlen-Warsleben wegen Reparaturarbeiten gesperrt. Soweit der MDR-Verkehrsdienst, die Zeit 13.04 Uhr.
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1: Im Studio Till Ganswenz, hallo. Seit Samstag schon fahren in Leipzig keine Straßenbahnen mehr, denn durch die Hitze der vergangenen Tage ist die Fugenmasse zwischen Schienen und Asphalt geschmolzen und in die Schienen und in die Weichen gelaufen. Um die Sicherheit der Fahrgäste zu gewährleisten, mussten die Leipziger Verkehrsbetriebe den regulären Linienbetrieb einstellen. Deswegen die Frage an meine Kollegin Caroline Fröhlich. Wie ist denn die Situation derzeit?
2: Naja, heute Morgen kam es dann für den einen oder die andere Pendlerin schon alles auf einmal. Neben dem Tramausfall gab es heute Morgen nämlich noch auf dem S-Bahn-Ring wegen eines Polizeieinsatzes Zugausfälle und Verspätungen. Und dann war auch noch der Fernverkehr zwischen Leipzig und Dresden teilweise unterbrochen, weil ein Blitz in ein elektronisches Stellwerk eingeschlagen war. Aber das große Chaos hat zumindest dort, wo ich heute war, nicht geherrscht, was sicherlich auch daran liegt, dass sich das Ganze schon seit Samstagabend zieht. Viele Menschen haben am Bus gewartet, Schüler sind damit unter auch schon zu spät gekommen, aber die meisten sind einfach eher losgegangen und haben sich auf einen längeren Weg mit Bus und Umsteigen eingestellt. Zusätzliche Busse gibt es übrigens nicht. Die Leipziger Verkehrsbetriebe derweilen, die stehen im Hintergrund aber gar nicht still. Seit Samstagabend haben Mitarbeitende schon über 50 Straßenbahnen gereinigt und die Fugenmasse aus Weichen und Gleisen gekratzt. Und das auch in der Nacht. Heute hat die Leipzig-Gruppe, zu der die LVB ja gehört, alle Mitarbeitenden dazu aufgerufen, mitzuhelfen.
1: Und ist denn schon absehbar, ab wann die Trams wieder fahren können?
2: Die Leipziger Verkehrsbetriebe wollen so schnell wie möglich den Betrieb schrittweise wieder aufnehmen. Und zwar dort, wo die Infrastruktur sicher befahrbar ist. Und im besten Fall soll das auf bestimmten Abschnitten im Laufe des heutigen Tages schon passieren, so die LVB. Aber die Betonung liegt eben auf sicher befahrbar und im besten Fall. Vorher muss zum Beispiel noch ein Testbetrieb mit technischen Abnahmen und Probefahrten absolviert werden. Und dann sollen die Straßenbahnen auch erst einmal als Zubringer zwischen Randgebieten und Stadtzentrum eingesetzt werden. Beziehungsweise dann auch zu wichtigen Umsteigepunkten zum Busverkehr. Der Innenstadtring, der wird erst später dazukommen. Wichtig dabei noch, da der Verkehr schrittweise wieder aufgenommen wird, verweist die LVB auch darauf, dass die Fahrgäste nur direkt an den Haltestellen einsehen können, welche Routen sich für sie ergeben.
1: Informationen waren das von Caroline Fröhlich. Nachhaltige Projekte und internationale Zusammenarbeit und das besonders mit dem globalen Süden. Darum geht es heute und morgen in Hamburg bei der dritten Nachhaltigkeitskonferenz. Eröffnet wurde sie von Bundespräsident Frank-Walter Steinmeier. Frauke Reinig berichtet.
5: Die Konferenz setze Zeichen, sagt Bundespräsident Frank-Walter Steinmeier, für mehr internationales Engagement und Entwicklungszusammenarbeit. Er meint, ohne gegenseitiges Vertrauen werde es nicht gelingen, globale Herausforderungen wie den Klimawandel oder die Bekämpfung von Hunger und Armut zu meistern. Ein Tenor, in den die rund 1600 Gäste aus über 100 Ländern einstimmen. Vom aktuellen Tsunami der politischen Krisen spricht die stellvertretende Generalsekretärin der Vereinten Nationen, Amina Mohammed, wörtlich und ruft die Teilnehmer auf, gemeinsam dagegen zu halten. Es brauche mehr Kooperation, nicht weniger, sagt auch Rehm Alawali Radovan, die Bundesministerin für wirtschaftliche Zusammenarbeit und Entwicklung. Künftig soll besonders die Zusammenarbeit mit dem globalen Süden durch eine Nord-Süd-Kommission gestärkt werden, die hier bei der Konferenz offiziell ihre Arbeit aufnimmt, geleitet unter anderem von Altkanzler Olaf Scholz. Neben politischen Absichtserklärungen soll die Konferenz aber auch konkrete Projekte vorantreiben. Dafür kommen viele Initiativen und Wirtschaftsvertreter. Es sei eine Konferenz zum Handeln, nicht nur zum Reden, verspricht Versandhausunternehmer und Mitinitiator Michael Otto. Am Nachmittag etwa unterzeichnen Software-Riese SAP und die Weltbankgruppe eine Erklärung zur Bekämpfung des Fachkräftemangels.
1: Ein Bericht war das von Frauke Reinig. Gleich 13 Uhr und 9 Minuten. Hier ist MDR aktuell. Chinas Handelsminister kommt heute zu Gesprächen nach Brüssel. Im Mittelpunkt steht die Warenflut aus China. Die EU kritisiert wirtschaftliche Verwerfungen durch billige chinesische Exporte nach Europa. Andreas Meyer-Feist berichtet.
8: Die EU importiert viel mehr Waren aus China als umgekehrt. Die EU-Kommission spricht von einem Handelsdefizit in Höhe von 360 Milliarden Euro allein im vergangenen Jahr. Dieses Ungleichgewicht will die EU-Kommission ausgleichen. Sie drängt auf gleiche Wettbewerbsbedingungen und auf einen besseren Marktzugang für europäische Unternehmen in China. Das ist kein einfaches Unterfangen. Im Gegenteil, neue Auseinandersetzungen mit China könnten bevorstehen, wenn keine einvernehmlichen Lösungen gefunden werden. Die EU reagierte schon mit Strafzöllen und anderen handelspolitischen Maßnahmen auf die chinesische Marktoffensive. Das betrifft vor allem Elektroautos und Stahl aus China. Gleichzeitig gibt es chinesische Warnungen an Europa. Die EU dürfe mit ihren Maßnahmen nicht zu weit gehen. Das bezieht sich auf den Wegfall der 150-Euro Zollfreigrenze in der EU. Damit will Brüssel die Paketflut aus China eindämmen. Die europäischen Wirtschaftsverbände hoffen auf konstruktive Gespräche. Die Angst vor einem möglichen Handelskrieg ist groß.
1: Informationen von Andreas Meyer-Feist. Israel und der Libanon haben in Washington eine gemeinsame Absichtserklärung, ein Rahmenabkommen, unterzeichnet. Das soll ein Fahrplan hin zu einem dauerhaften Frieden zwischen beiden Ländern sein. Und es sieht vor, die Hisbollah zu entwaffnen. Aber die sperrt sich. Israels Premier Netanyahu stellte deshalb am Wochenende klar, dass die israelischen Truppen so lange im Südlibanon bleiben, bis die Iran-gestützte Terrormiliz ihre Waffen abgibt. Bettina Meyer mit Hintergründen.
9: Israels Premier Netanyahu schlüpfte in die Rolle, die ihm am besten liegt, seinem Land zu erklären, warum er angeblich einen guten Job macht. So sieht eine gerade unterzeichnete Absichtserklärung zwischen Israel und der libanesischen Regierung zwar einen teilweisen Truppenabzug der israelischen Armee im Libanon vor. Dennoch schränkte Netanyahu ein, die Armee werde in der besetzten Zone mehrere Kilometer hinter der Grenze im Südlibanon bleiben. Auf einer riesigen Karte zeigte der Premier auf die gelbe Linie, die das besetzte Gebiet im Libanon markiert. Die gelbe Linie zeigt unsere Sicherheitszone im Libanon. Da sind die zwei Gebiete, aus denen wir uns in einem Pilotversuch zurückziehen und die Kontrolle der libanesischen Armee übertragen. Die erste Zone liegt außerhalb des von uns besetzten Gebietes. Die zweite in einem Gebiet, wo unser Militär sagt, das brauchen wir nicht. Heißt, Israel bleibt im Südlibanon, bis die Hisbollah entwaffnet ist und keine Gefahr mehr für Israel darstellt. Das ist ein harter Schlag für die Hisbollah und den Iran. Die Iran-gestützte Terrormiliz Hisbollah kündigte Widerstand an. Hisbollah-Chef Naim Qassem reagierte auf die Absichtserklärung zwischen Israel und der libanesischen Regierung so. Die Rahmenvereinbarung in Washington ist eine Demütigung, eine Schande und die Aufgabe der staatlichen Hoheit im Libanon. Diese Vereinbarung existiert für uns nicht. Den Rückzug der israelischen Armee an die Entwaffnung unserer Bewegung im Libanon zu knüpfen, ist ein gefährlicher Vorschlag, der jede rote Linie überschreitet. Die Hisbollah ist als Terrormiliz im Libanon nicht an den Verhandlungen zwischen Israel und dem Libanon beteiligt gewesen. Genau das stärke die Souveränität des libanesischen Staates, argumentiert die israelische Regierung. Die Bewohner an Israels Nordgrenze betrachten Netanjahus Versprechen mit Argwohn. Viele in den israelischen Grenzgemeinden fürchten, die Hisbollah könnte trotzdem an die Grenze zurückkehren. Ofira Karmi aus dem Kibbutz Kfar Giladi, unmittelbar an der Grenze, fürchtet sich vor einem Rückzug der israelischen Armee, sagt die alleinerziehende Mutter.
12: On the one hand, I wish there was a peace here. I wish to go there and eat hummus with Abdallah.
9: Auf der einen Seite schaue ich auf den Libanon und wünsche mir Frieden. Ich wünschte, ich könnte drüben Hummus mit Abdallah essen. Und er könnte herkommen und mit uns Couscous essen. Auf der anderen Seite sehe ich, wenn ich aus meinem Küchenfenster schaue, die Häuser, in denen die Hisbollah-Terroristen waren. Ich habe gebetet, dass sie nicht von dort das Feuer auf mich und meine Kinder eröffnen. Auch Ronit Belson, eine Bewohnerin des Nordens, die am Wochenende die Grenzgemeinde Metula besuchte, ist skeptisch. Es hängt davon ab, wie stark das libanesische Militär ist. Ich persönlich glaube nicht, dass das auf Dauer funktioniert. Die Erfahrung aus der Vergangenheit hat gezeigt, das libanesische Militär hat keine Chance gegen die Hisbollah. Kritik kommt auch von Israels Oppositionsparteien. Oppositionsführer Yair Lapid schrieb auf Ex, ein Vertrag mit dem Libanon ermögliche die Fortsetzung von Geldtransfers vom Iran an die Hisbollah. Der ehemalige Generalstabschef der israelischen Armee und Oppositionspolitiker Gadi Eisenkot warf Netanyahu vor, weiter über Gaza und den Libanon zu lügen. Der Premier habe Israel an einen historischen Tiefpunkt geführt.
1: Bettina Meyer war das. 13.14 Uhr ist es. Hier ist MDR aktuell, das Nachrichtenradio, mit dieser Topmeldung. Die Reparatur der Hitzeschäden im Leipziger Straßenbahnnetz zieht sich hin. Die Verkehrsbetriebe schreiben auf ihrer Webseite, dass die Störung bis auf Weiteres andauern wird. Weiteres jetzt mit Markus Neumann.
11: Die Investitionsausgaben in Deutschland sind im vergangenen Jahr so stark gestiegen wie seit der Jahrtausendwende nicht mehr. Dem Statistischen Bundesamt zufolge beliefen sich die Investitionen auf gut 147 Milliarden Euro. Das seien 12% mehr als im Jahr zuvor. Hintergrund seien vor allem die Mehrausgaben im Verteidigungssektor. Viele deutsche ETF-Sparer werden ab heute indirekt zu Aktionären des KI-Konzerns SpaceX von Elon Musk. Wichtige US-Fonds

0: In der Nacht nur noch vereinzelt Schauer und Gewitter bei 20 bis 15 Grad. Morgen mal Sonne, mal Wolken und nur noch selten Schauer und Gewitter bei 24 bis 29 Grad. MDR aktuell Verkehrsdienst. Die A2 Richtung Berlin bleibt zwischen Irxleben und dem Kreuz Magdeburg wegen Straßenschäden gesperrt. Letzte freie Abfahrt ist Bornstedt. Weiter auf der A2 zwischen Thesen und Brandenburg ebenfalls wegen Reparaturarbeiten gesperrt. A2 Richtung Hannover zwischen Irxleben und Eilsleben 7 Kilometer stockender Verkehr an einer Baustelle. Hier dauert es eine halbe Stunde länger. A4 Richtung Görlitz zwischen dem Dreieck Dresden-Nord und Hermsdorf 3 Kilometer Stau an einer Baustelle, hier 10 Minuten mehr Zeit einplanen. Die A9 Richtung Berlin bleibt zwischen Eisenberg und Reußig wegen Lkw-Bergungsarbeiten gesperrt, zurzeit 8 Kilometer Stau bis zum Hermsdorfer Kreuz und auch die Umleitungsstrecken über Eisenberg sind überlastet. A13 Richtung Dresden zwischen Tiendorf und Radeburg 4 Kilometer Stau an einer Baustelle. Die A14 Richtung Berlin ist weiterhin zwischen Schwerin, ist weiterhin zwischen Kreuz Magdeburg und Dahlem-Warsleben wegen Reparaturarbeiten gesperrt. Und die A38 Richtung Göttingen ist zwischen Leinefelde-Worbis und Heilbad-Heiligenstadt nach einem LKW-Unfall blockiert. Soweit der MDR aktuell Verkehrsdienst, die Zeit 13.17 Uhr.
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2: Auf der Insel Lindau am Bodensee, da treffen sich jedes Jahr Nachwuchswissenschaftler mit Nobelpreisträgern zur sogenannten Nobelpreisträger-Tagung. In diesem Jahr ist es bereits das 75. Treffen und die Organisatoren haben 75 Nobelpreisträger eingeladen, dazu rund 600 Nachwuchsforscher. Vom Auftakt der Tagung berichtet Johannes Rostäuscher.
3: Wenn man das auf die Einwohner Lindaus umrechne, komme auf 40 Lindauer ein Wissenschaftler, sagte Bundesforschungsministerin Dorothee Bär gut gelaunt auf Englisch.
4: If you are counting more than 670 great scientists, I think it's like one scientist for 40 Lindau citizens. And so you can say, this is the smartest place you can ever be at the moment.
3: Der intelligenteste Ort auf dem Planeten sei also zurzeit Lindau. Doch so spaßig ging es selten zu. In allen Reden zum Auftakt kam eine Sorge immer wieder. Die Wissenschaft macht riesige Fortschritte, aber die Politik nicht. Im Gegenteil. Bundespräsident Frank-Walter Steinmeier sprach von den Feinden der offenen Gesellschaft und gleich darauf von der US-Regierung, die Forschende, die andere Positionen vertreten, einschüchtere, Bildungsstätten drangsaliere, Universitäten nach Gutdünken kürze.
5: Wo die Unabhängigkeit von Forschung und Lehre systematisch untergraben wird, bedroht das immer auch das Fundament der Demokratie. Das kann weder der Wissenschaft noch der Demokratie gleichgültig sein. Wir müssen entschlossen sein, für Freiheit weiterhin zu kämpfen, liebe Gäste.
3: Umso größeren Respekt habe er vor den vielen Wissenschaftlerinnen und Wissenschaftlern, die kämpften gegen Ignoranz, Verschwörungsmythen und Desinformation und meinte damit ausdrücklich die Anwesenden, die Legenden und die Nachwuchswissenschaftler. Einer von denen, Leon Schumacher, Doktorand an der Universität Bayreuth, kann beim Thema USA aus eigenen Erfahrungen berichten. Er kam dort zum Forschungsaustausch ausgerechnet beim Amtsantritt Trumps an.
6: Ich habe gesehen, wie Forschung gekürzt wurden, wie Wissenschaftler, junge Wissenschaftler wie ich, nicht wussten, wie es weitergeht. Und man lernt in diesen Situationen eigentlich richtig zu schätzen, was wir in Deutschland haben und erst recht, was wir noch haben.
3: Auch auf der ersten Podiumsdiskussion, Thema ist globale Gesundheit Realität oder Illusion, kamen die Diskutanten immer wieder auf diesen Punkt. Die Wissenschaft schreitet voran, aber Klimakrise, Ungleichheit, Kriege und Wissenschaftsfeindlichkeit stellten vieles in Frage. José Manuel Barroso als damaliger Kommissionspräsident der EU-Friedensnobelpreisträger von 2012 nannte die Covid-Pandemie als Beispiel. Müsste ich als Professor Noten verteilen, bekämen die Wissenschaftler Topnoten, unter anderem die, die mRNA-Impfstoffe entwickelt haben. Aber die Politiker, eingeschlossen manche der mächtigsten und bestentwickelten Länder, waren nicht bereit. Armut und Ungleichheit in der Welt. Die Schlagwörter kamen immer wieder von den Nobelpreisträgern auf dem Podium, die eigentlich über medizinischen Fortschritt sprechen sollten. Morten Meldahl, Nobelpreisträger in Chemie 2022, zitierte seinen Großvater.
7: My grandfather was a very clever man and what he said was no society is richer than the
3: keine Gesellschaft ist reicher als der Ärmste in dieser Gesellschaft und

0: Das gilt auch global gesehen. Wir müssen uns wirklich um die kümmern, die eben nicht die Gesundheit haben, die sie brauchen und die möglich wäre. Katalin Karikó, die 2023 für ihre Forschungen zu mRNA-Impfstoffen ausgezeichnet wurde, sagte, Wissenschaftler müssten besser erklären, was sie tun, um dem Misstrauen gegenüber der Forschung entgegenzutreten. Aber Karikó verbreitete auch Optimismus und verwies immer wieder auf die Fortschritte, gerade auch auf ihrem Gebiet. Globale Gesundheit sei kein Traum, sondern werde Realität sein. Ihr Fazit, in 10 Jahren ist alles besser.
1: So, everything will be better.
2: Johannes Rostäuscher berichtete. So, und jetzt mal Hand aufs Herz. Sprechen Sie eigentlich gern mit anderen über eigene Fehler? Das kann mitunter ein schwieriges Unterfangen sein, erst recht, wenn man in der Politik unterwegs ist. In Sachsen-Anhalt, da gibt's jetzt ein Veranstaltungsformat, bei dem eben Politiker über ihre Fehler sprechen. Das Ganze nennt sich Fuck-Up-Night. Sven Wuttke hat sich bei einer solchen Veranstaltung in Halberstadt umgehört.
3: 5 Politiker sprechen über eigene Fehler oder vermeintliche Missgeschicke, etwa Jörg Schnurre aus Dessau-Roßlau, der mal als FDP-Kandidat in den Bundestag wollte, mit Hilfe einer außergewöhnlichen Werbeflyer-Botschaft.
4: Wenn ich generell gewählt werde in den Bundestag, hast du die Möglichkeit, von mir 2 Euro zu bekommen. Und sehe auf Facebook schon so die ersten Nachrichten, hey, das geht überhaupt nicht, das ist ja Fehlerbestechung. Dann recherchiert man das alles, Wahlbestechung bis zu 5 Jahre Gefängnis, herzlichen Glückwunsch.
3: Ja, da hatte er sich ganz schön was eingehandelt, aber die Strafanzeige wurde schließlich fallen gelassen.
5: Ich habe ja damals keinen Fehler gemacht, das hat ja auch die Staatsanwaltschaft bestätigt und deswegen ist das ein positives Learning, also man lernt ja schon einiges daraus und ja, einfach weitermachen, ne? Und auch andere bestärken, eben Mut aufzubringen, mal Dinge auszuprobieren.
3: Viel Mut brauchte Julia Angeloff nicht, dachte sie jedenfalls, als sie ihre Vorlage zum Klimaaktionsplan in den Wernigeröder Stadtrat einbringen wollte, also überdachte Bushaltestellen oder Trinkwasserspender in der Altstadt. Ihr Fehler?
6: Ich bin ein bisschen blauäugig an die ganze Sache rangegangen und letztendlich ist sie in allen Ausschüssen durchgefallen. Und es führte sogar zu einer relativ unangenehmen persönlichen Debatte und das war gar nicht meine Intention.
3: Aber Julia Angeloff habe ein dickes Fell.
6: Ich möchte das gern nochmal machen, aber diesmal anders vorgehen, das Ganze vorab besprechen mit der Verwaltung und schauen, dass ich da eine Vorlage stricke, die dann auch mehrheitsfähig ist.
3: Bei der Fuck-Up-Night geht es um unsere Fehlerkultur. Die müsse korrigiert werden, sagt Moderator Martin Fuchs.
7: Ich glaube, Politik muss sich ehrlicher machen im Sinne von, was man den Menschen erzählt, auch schon lange vor den Wahlen. Dann habe ich die Hoffnung, dass natürlich die Erwartungshaltung auch in Politik sich ein wenig ändert und vielleicht auch die Sensibilisierung der Menschen gegenüber politischen Akteuren sich verändert, die dann halt nicht da oben sind, sondern auf der gleichen Ebene gesehen werden.
2: Das sagt der Moderator der Fuck-Up-Night in Halberstadt. Sven Wuttke berichtete. Verdorbene oder mit Keimen belastete Lebensmittel, die will niemand auf seinem Teller haben. Und damit das nicht dazu kommt, sind in der EU regelmäßige Lebensmittelkontrollen vorgesehen. Aber auch die stoßen offenbar an ihre Grenzen. Erst vor wenigen Tagen hat die Organisation Foodwatch über Probleme in Deutschland berichtet. Etwa jede 4. Kontrolle fällt hier ganz aus. Und auch die Ergebnisse der Prüfungen sind für die Verbraucher kaum einsehbar. Wie es auch anders gehen kann, das zeigt der Norden Europas. Christian Stichler über das Beispiel Dänemark.
8: Wer in Dänemark in eine Eisdiele, ein Restaurant oder einen Supermarkt geht, der sollte auf ein Lächeln achten, ein Smiley. Das muss gut sichtbar im Eingangsbereich hängen, zusammen mit dem Kontrollbericht der Lebensmittelbehörde. Wenn das Gesicht die Mundwinkel nach unten zieht, sollte man lieber woanders hingehen. In einem Erklärvideo auf ihrer Website zeigt die dänische Lebensmittelbehörde, wie die Kontrollen ablaufen. Am Beispiel eines Cafés im Norden Kopenhagens. Das Wichtigste, die Kontrolle erfolgt ohne Vorankündigung.
9: Wir starten mit der Frage, wo die Vorderes Ware wird hin.
8: Ich beginne damit erst einmal zu fragen, woher sie ihre Waren hier beziehen. Dann will ich sehen, wo der Müll entsorgt wird. Dudi Husom ist Prüferin bei der dänischen Lebensmittelbehörde. Die richtige Müllentsorgung sei besonders wichtig, denn die kann darüber entscheiden, wie sauber es in einem Betrieb zugeht. Wichtig bei der korrekten Abfallentsorgung ist, dass möglichst wenig Müll im Freien gelagert wird, denn das lockt Schädlinge an. Dann sind die Kühlräume dran. Fisch und Fleisch dürfen durchaus im selben Kühlschrank lagern, aber dann darf die Temperatur maximal bei 2 Grad liegen. Der Kühlraum verrät übrigens noch viel mehr über einen Betrieb. Er liefere Hinweise, ob Hausmannskost wirklich hausgemacht ist, erklärt Dudi Husom. Ich sehe mir die Speisekarte des Unternehmens an. Wenn da etwas als hausgemacht bezeichnet wird, dann schaue ich, ob das mit den Zutaten in den Kühlschränken zusammenpasst. Das Prüfergebnis muss nicht nur im Restaurant gut sichtbar gemacht werden, sondern auch auf der Website des Unternehmens. Vor einem Jahr traf es eine amerikanische Fastfood-Kette. Keine einzige ihrer 11 Filialen hat ein lachendes Smiley bekommen. Verstöße gegen das Lebensmittelgesetz werden in Dänemark hart bestraft. So musste beispielsweise eine Metzgerei umgerechnet mehr als 5.000 Euro Strafe zahlen, weil die Zutat Ei nicht deutlich genug gekennzeichnet wurde. Seit Anfang des Jahres gilt deshalb ein neuer Verhaltenskodex. Die Behördenvertreter sollen nicht nur nach Verstößen suchen, sondern auch stärker beraten. Die Eigenverantwortung der Betriebe sei wichtig, erklärt Lebensmittelprüferin Dudi Husom. Jedes Café oder jedes Restaurant müsse zum Beispiel auch seine Lieferanten gut kennen. Es ist die Aufgabe der Unternehmen, zum Beispiel eines Restaurants, zu überprüfen, ob alle Lieferanten bei der dänischen Veterinär- und Lebensmittelbehörde registriert sind. In dem Beispielvideo ist am Ende natürlich alles gut gegangen. Das lachende Smiley wird erteilt. Bis vor einigen Jahren gab es sogar noch ein Elite-Smiley für besonders vorbildliche Betriebe und eines mit nur einem sanften Lächeln. Aber die beiden wurden aussortiert. Seither gibt es nur 3 Gesichter, denn schließlich sollen die Verbraucherinnen und Verbraucher möglichst sofort erkennen, ob ein Restaurant oder ein Supermarkt in Ordnung ist oder ob man sich besser eine Alternative suchen sollte.
2: Christian Stichler berichtete. Und hier schauen wir jetzt aufs Wetter mit Grit Krämer. Grit, wenn wir jetzt Smileys vergeben müssten für das Wetter heute in Mitteldeutschland, welches wäre das?
10: Na, auf jeden Fall würde es bei den meisten, glaube ich, lächeln, denn die Hitze ist weg. Das war ja doch ein großes Problem. Wir hatten 3 Tage lang deutschlandweit Spitzenwerte immer über 40 Grad. Gestern war ja Bad Muskau in Sachsen nochmal mit 41,5 Grad dabei und kurz mit Rekordhalter, bis dann Brandenburg zuschlug, da aber es dann nochmal 2 Zehntel mehr gab. Also heute sind wir 10 Grad und weniger angekommen. Wir haben jetzt 23 bis 26 Grad und diese Werte über 25 Grad auch nur dort, wo die Sonne scheint. Das ist gerade so im Leipziger Raum, neu auch in Mittelsachsen, im Vogtland, in Ostthüringen und im Burgenlandkreis. Die anderen haben dichte Wolken bei sich und immer noch haben wir kräftige Schauer, zum Teil auch gewittrige Schauer, die jetzt im Osten von Sachsen angekommen sind und weiter Richtung Neiße rutschen.
2: Genau, darüber wollte ich gerade sprechen. Eine Regenfront ist schon durchgezogen und das war noch nicht alles, ne?
10: Das war noch nicht ganz alles. Wir werden am Nachmittag nochmal neue dichte Wolken aus Westen reinkriegen. Da sind auch ein paar Schauer eingelagert. Nicht mehr so viel, wie wir jetzt hinter uns gebracht haben. In der Nacht ist es dann oft trocken bei 20 bis 15 Grad. Morgen bleibt es auch oft trocken. Seltene Schauer sind möglich und es wird nochmal wärmer mit 25 bis 29 Grad.
2: Die Wetteraussichten mit Grit Krämer. Vielen Dank.
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2: Aber bis dahin gibt's ja noch viel Programm. Nach den Nachrichten geht es unter anderem um die Hitze. Die tötet nämlich. Warum handelt die Politik nicht? Das ist ein Kommentar zum Schweigen der Bundespolitik zur Hitzewelle, der auf sie wartet. Und eine Leipzigerin ist Stadtschreiberin in der aktuellen Kulturhauptstadt. Ihre Erlebnisse, die teilt sie in einem Blog und auf Social Media. Das und mehr nach den Nachrichten. Und die gibt's gleich.
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0: Um 13.30 Uhr mit Markus Neumann. Die Reparatur der Hitzeschäden im Leipziger Straßenbahnnetz zieht sich hin. Die Verkehrsbetriebe schreiben auf ihrer Internetseite, die Störung werde bis auf Weiteres andauern. Eine Sprecherin sagte, alle Mitarbeiter des Konzerns seien aufgefordert worden, beim Auskratzen der Schienen und Weichen mitzuhelfen. Am Samstag hatte sich wegen der Hitze die Fugenmasse gelöst, die die Schienen mit dem Asphalt verbindet. Bei russischen Angriffen im Südosten der Ukraine sind mehrere Menschen getötet worden. Wie die ukrainische Militärverwaltung mitteilte, starben in Dnipro mindestens 5 Menschen, rund 20 wurden verletzt. Auch im Gebiet Saporischschja gab es nach Behördenangaben Tote und Verletzte nach einem Drohnenangriff auf einen Bus. Unterdessen meldete die russische Besatzungsverwaltung massive Stromausfälle in den besetzten Gebieten im Süden. In Cherson seien ganze Kreise ohne Strom. Die Angaben lassen sich nicht unabhängig überprüfen. In Thüringen ist im vergangenen Jahr mehr Müll illegal entsorgt worden. Nach Angaben des Umweltministeriums mussten mehr als 1.000 Tonnen unzulässig abgelagerte Abfälle beseitigt werden und damit etwa 200 Tonnen mehr als im Jahr zuvor. Die Kosten dafür beliefen sich auf etwa 740.000 Euro. Den Angaben nach wurden vor allem Hausmüll, Bauschutt, Altreifen und Elektroaltgeräte illegal entsorgt. Die Behörden hätten mehr als 530 Ordnungswidrigkeits- und Strafverfahren eingeleitet. Die Suche nach 2 vermissten Männern in der Talsperre Pöhl ist wieder angelaufen. Eine Polizeisprecherin sagte, dabei würden Taucher, ein Sonarboot, eine Unterwasserdrohne und Hunde eingesetzt. Die 28 und 41 Jahre alten Männer waren gestern mit einer Frau mit einem Tretboot auf der Talsperre im Vogtland unterwegs. Als die Männer ins Wasser gingen, sollen sie von der Strömung abgetrieben sein. Die Frau schaffte es zurück ans Ufer. Bei anhaltender Hitze steigt das Risiko für psychische Belastungen. Das zeigt eine Studie der Universitätsmedizin Magdeburg. Demnach berichten Menschen schon ab Temperaturen von 25 Grad häufig von Angst- und Depressionsgefühlen, vor allem bei Vorerkrankungen. Für die Untersuchung wurden etwa 180 Personen per Smartphone mehrfach täglich befragt. Das Projekt liefert den Angaben zufolge erstmals Alltagsdaten für Deutschland, die den Zusammenhang zwischen hoher Außentemperatur und psychischer Gesundheit belegen. Das waren die Nachrichten. Und damit zum Wetter und zunächst zu den aktuellen Temperaturen. Artern bedeckt 23 Grad, Dresden leichter Regen 19, Eisenach leichter Regen 22 Grad, Erfurt stark bewölkt 25, Gardelegen leichter Regen 19, Hoyerswerda leichter Regen 21 Grad, Magdeburg stark bewölkt 21, Neuhaus am Rennweg bedeckt 22, Oschatz und Plauen jeweils wolkig 24 Grad, Wernigerode bedeckt 19 und Lutherstadt-Wittenberg bedeckt bei 25 Grad. Am Nachmittag Sonne und Wolken im Wechsel, immer noch einige Schauer und Gewitter, zum Teil mit Unwetterpotenzial bei 23 bis 30 Grad. In der Nacht vor allem über Sachsen noch vereinzelt Schauer und Gewitter bei Tiefstwerten zwischen 20 und 15 Grad. Morgen dann vor allem von Südwesten bis zur Altmark heiter, sonst ein Mix aus Sonne und Wolken, ab und zu noch Schauer und Gewitter bei 24 bis 29 Grad. MDR aktuell Verkehrsdienst. Die A2 Richtung Berlin bleibt zwischen Irxleben und dem Kreuz Magdeburg wegen Straßenschäden gesperrt. Letzte freie Abfahrt ist Bornstedt. Im weiteren Verlauf ist die A2 zwischen Thesen und Brandenburg immer noch wegen Reparaturarbeiten gesperrt. A2 Richtung Hannover. Zwischen Irxleben und Alsleben 7 Kilometer stockender Verkehr an einer Baustelle. Hier dauert es eine halbe Stunde länger. Die A9 Richtung Berlin bleibt zwischen Eisenberg und Reußig wegen Lkw-Bergungsarbeiten gesperrt. Zurzeit 8 Kilometer Stau bis zum Hermsdorfer Kreuz. A13 Richtung Dresden. Zwischen Thiendorf und Radeburg 4 Kilometer Stau an einer Baustelle. Die A14 Richtung Schwerin bleibt zwischen dem Kreuz Magdeburg und Dahlen-Warsleben wegen Reparaturarbeiten gesperrt. Die A38 Richtung Göttingen ist zwischen Leinefelde-Worbis und Heilbad-Heiligenstadt nach einem Lkw-Unfall gesperrt, zurzeit Stau. Soweit der MDR aktuell Verkehrsdienst, die Zeit 13.35 Uhr.
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2: Im Studio Till Ganswind. Guten Tag. Nach dem Hitzewochenende werden politische Forderungen laut. Mehr Geld vom Bund für Hitzeschutzmaßnahmen, zentrale Aktionspläne, die Förderung von solarbetriebenen Klimaanlagen für Kitas, Schulen und Pflegeeinrichtungen. Die Spitzen der Regierungskoalition, die hielten sich mit öffentlichen Äußerungen auffallend zurück. Und das kommentiert ARD-Hauptstadtkorrespondent Georg Schwarte.
3: Hitze tötet. Sie ist eine Naturkatastrophe und längst kein toller Sommer mehr. Aber sie ist eine Katastrophe mit dem Unterschied, dass bei Hochwasser jeder Politiker seine Gummistiefel rauskramt und betroffen in Kameras und Mikrofone spricht. Bei Hitze aber der angeblich wieder ins seriöse Fach gewechselte Markus Söder ein Bild von sich im Freibad postet und sagt, bei Hitze hilft Schwimmen gehen. Ernsthaft? Hitzetote sieht keiner. Die alten Menschen, die an Kreislaufversagen sterben, vertrocknen, weil das Durstempfinden schwindet und nur die Hitze bleibt und der Nachbar nicht klingelt. Vielleicht müssten die Hitzetoten vor Rathäusern und Staatskanzleien aufgebahrt werden, um klarzumachen, es geht hier nicht um wilde Klimahysterie der Systempresse. Das sind übrigens angeblich wir und so ist das gerade wieder im Internet zu lesen. Hitze tötet. Die Durchschnittstemperatur in Deutschland ist gestiegen. Die Zahl der Hitzetage steigt Jahr um Jahr. Hitzerekorde, vorgetragen im Stil von Wer bietet mehr, sollten uns nicht länger staunen, sondern handeln lassen. Warum verbringt eine Salatgurke im Supermarkt Tage wie die letzten bestens klimatisiert? Herzpatienten oder Demenzkranke aber müssen in der Geriatrie auf kalte Waschlappen setzen. Warum sitzen Schülerinnen und Schüler im Keller ihrer nicht klimatisierten Schule? Man müsste, man sollte, man könnte, alles x-fach gesagt. Klimaanpassung, kein Modewort, steht übrigens auch im Koalitionsvertrag. Da wollen sie Klimaanpassung als Gemeinschaftsaufgabe von Bund und Ländern prüfen. Dann prüft mal schön. Niemand übrigens macht Bundesumweltminister Schneider für die Hitze verantwortlich. Aber seine Reaktion darauf, die macht wütend. Alles Ländersache? Kommunen müssten handeln, die haben schließlich 100 Milliarden vom Sondervermögen bekommen, der Bund fein raus? Im Gegenteil. Das laute Schweigen der Bundespolitik beim Kanzler angefangen ist mehr als nur ein klitzekleines Empathieproblem. Und dass eine Deutsche Bahn, die ihre Kunden anfleht, nicht mehr Bahn zu fahren, ein Demokratieproblem werden könnte, sagt sogar der Bundesverkehrsminister. Autobahnen, die aufplatzen, Straßenbahnen, die flüssiger Asphalt stoppt, Altenheime, die evakuiert werden, was braucht es noch? Ist das nur Wetter oder schon Klimawandel? Die Frage ist lange beantwortet und trotzdem meiden jetzt alle das Wort Klimaschutz. Das Wort scheint verbrannt, wie demnächst wieder die Wälder. Und der CDU-Wirtschaftsflügel? Der bringt es tatsächlich fertig, mitten in der größten Hitzewelle zu fordern, die Klimaschutzziele zu verschieben, um die Wirtschaft nicht zu belasten. Das muss man sich erst einmal leisten können. Wir alle sollten es uns nicht leisten. Klimaschutz rettet langfristig Menschenleben. Klimaanpassung rettet sie jetzt. Und ja, Hitze kostet und Hitze tötet.
2: Ein Kommentar war das von Georg Schwarte. Die ökologische Landwirtschaft gerät in Deutschland zunehmend unter Druck. Davor hat heute das Agrarbündnis gewarnt, ein Zusammenschluss von 25 Verbänden aus Landwirtschaft, Naturschutz und Verbraucherpolitik. Ulrike Brandt berichtet.
4: Das Agrarbündnis und seine Mitglieder machen sich vor allem Sorgen wegen der Vorschläge, die zur Weiterentwicklung der EU-Agrarpolitik auf dem Tisch liegen. Durch die Pläne könnten laut dem Bündnis wichtige Förderanreize geschwächt werden, vor allem für landwirtschaftliche Betriebe, die Ökolandbau betreiben, Klima und Biodiversität schützen. Unter anderem sehen die Pläne der EU-Kommission vor, dass nach 2027 keine Gelder mehr für die Leistungen im Umwelt-, Klima- und Tierschutz verbindlich reserviert werden sollen. Dabei müsste gerade diese Art, Landwirtschaft zu betreiben, gestärkt werden, fordert das Agrarbündnis. Dort sind unter anderem der Anbauverband Bioland und der BUND engagiert. Das Bündnis will, dass die Politik endlich die Empfehlungen der sogenannten Zukunftskommission Landwirtschaft umsetzt. Die hatte vor 5 Jahren im Auftrag der damaligen Bundesregierung Lösungen entwickelt, damit sich Landwirtschaft in Deutschland finanziell lohnt und gleichzeitig umweltfreundlicher entwickeln kann.
2: Ulrike Brandt berichtete, 13.39 Uhr ist es.
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5: Im Studio Raimo Hinsdorf. Siegen oder fliegen? Weiter mit der Hoffnung auf ein amerikanisches Sommermärchen hoffen oder nach Hause fliegen? Ab heute geht es in jedem Duell um alles für die deutsche Fußballnationalmannschaft. In Boston bekommt sie es im ersten K.O.-Duell mit Paraguay zu tun. Tim Brockmeier über die Stimmungslage.
6: K.O.-Phase. Es geht ums Achtelfinale auf der größtmöglichen Fußballbühne. Muss man da nicht allerbeste Laune, Vorfreude haben? Absolut, sagt Paraguays Nationaltrainer Gustavo Alfaro. Gegen Deutschland zu spielen, schwärmt er, ist eine so schöne Aufgabe. Wir wollen es genießen und das Beste draus machen. Und sein Gegenüber, Bundestrainer Julian Nagelsmann, naja, geht so.
7: Das glaube ich wie bei jedem Menschen. Die Frage können Sie sich selbst beantworten und dann, glaube ich, ist dazu alles gesagt.
6: Alles gesagt zu der Kritik der letzten Tage, die auf ihn, auf das Team einprasselte. Nagelsmann ernst, ein wenig in sich gekehrt. Vorfreude sieht irgendwie anders aus, hört sich anders an, auch wenn Kai Havertz versucht zu relativieren.
8: Wir sind mal einfach von außen da, schön auf uns einzuhauen, aber generell interessiert mich das wirklich null.
6: Zwei Siege zum Auftakt, dann der Ecuador-Dämpfer, der das zarte Pflänzchen Euphorie je zertreten hat. Oder wie der Bundestrainer auf die englische Frage einer Journalistin aus Paraguay antwortete:
7: If you win, everything is perfect. If you lose, everything is shit.
6: Und so gilt es jetzt, noch mehr Shit zu verhindern in diesem K.O.-Spiel gegen Paraguay. Antonio Rüdiger ist sich sicher, dass das klappt.
9: Wir werden ein anderes Gesicht zeigen. Das zu 100%.
6: Ob auch andere Gesichter in der Startelf zu sehen sein werden, ist offen. Wobei Bundestrainer Julian Nagelsmann rutschte da kurz was raus.
7: Es gibt taktische Überlegungen, ein bisschen was zu verändern.
6: Um das dann schnell wieder einzufangen.
7: Gibt aber auch, wie auch in die andere Richtung diskutierbar ist, alles identisch zu lassen, was die erste Elf angeht.
6: Goretzka für Pavlovic könnte eine Option sein. Leveling für Sané eine etwas unwahrscheinlichere. Dass Brown hinten links zurückkehrt, scheint dagegen fix. Es geht ums Achtelfinale, um Siegen oder Fliegen auf der größtmöglichen Fußballbühne.
7: Ich bin sehr guter Dinge, dass sie im Topspiel machen werden.
6: Vorfreude hört sich irgendwie anders an. Das Gute ist, mit einem Sieg würde sich das ganz schnell wieder ändern.
5: 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Nicht nur die deutsche Mannschaft steigt in die K.O.-Phase dieser WM ein, auch für den Rekordweltmeister Brasilien geht's heute los mit so einem Alles-oder-Nichts-Spiel gegen Japan. Zur Mittagszeit in Houston, Texas, also bei uns um 19 Uhr. Felix Mansel hat sich mit der Ansetzung beschäftigt. Felix, sind die Brasilianer klarer Favorit?
10: Also vom Papier her gesehen würden die meisten wohl auf einen Sieg für Brasilien tippen, aber Papier ist ja bekanntlich geduldig und Japan, ja, Japan ist das auch. Sie sind hoch motiviert, immer konzentriert und dazu kommt die Japaner, die haben auch noch eine richtig gute Spielanlage. So, Brasilien ist in diesem Turnier, außer vielleicht beim ersten Spiel gegen Marokko, aber ansonsten nicht wirklich gefordert worden. Und Japan gilt ja bei einigen Experten wirklich als Geheimfavorit. Das letzte Spiel der beiden, also Japan und Brasilien, das gab es im Oktober 2025. Das war in Tokio und da hat Japan gewonnen, 3-2. Und das, obwohl die Brasilianer zweimal geführt haben. Also die Partie heute Abend, die ist für Brasilien alles andere als ein Selbstläufer. Die Statistik spricht zwar klar für die Seleção, aber extra Motivation für die Japaner gibt's auch. Und die haben nämlich bei einer WM noch nie ein K.O.-Spiel gewonnen und darauf sind die wirklich richtig heiß.
5: Der heiß begehrte Angreifer Jan Diomande von der Elfenbeinküste hat sich Medienberichten zufolge während der WM für einen Vereinswechsel von RB Leipzig zu Paris Saint-Germain entschieden. Sven Herold.
11: Laut den Fernsehsendern Sky und RMC sowie des Transferexperten Fabrizio Romano soll sich der 19-Jährige mit dem Champions-League-Sieger auf einen 5-Jahres-Vertrag geeinigt haben. Damit der Wechsel nach der laufenden WM stattfinden kann, muss sich PSG noch mit Leipzig über die Ablösesumme einigen. Beide Clubs würden sich demnach bereits im Austausch befinden. Diomande hatte dem Vernehmen nach auch der FC Liverpool großes Interesse gezeigt. Medienberichten zufolge soll RB ein Angebot der Reds über 100 Millionen Euro abgelehnt haben. Diomande steht bei RB noch bis 2030 unter Vertrag. Eine Ausstiegsklausel ist dort nicht verankert. Derzeit bemüht sich Leipzig, seinen Vertrag zu verbesserten Bezügen zu verlängern. RB hatte das große Talent erst vor einem Jahr für 20 Millionen Euro vom spanischen Zweitligisten CD Leganes verpflichtet. Durch seine Leistungen wurden schnell die europäischen Topclubs auf ihn aufmerksam. Zunächst will Yuman Dey aber mit der Elfenbeinküste ins Achtelfinale einziehen. Dafür muss der deutsche Gruppengegner in der ersten K.O.-Runde in Dallas morgen die Norweger besiegen.
5: Martin de Michelis ist überraschend früh in seine Tätigkeit bei RB Leipzig gestartet. Der Argentinier erschien zusammen mit dem sportlichen Leiter Sebastian Schuppan in der Trainingsakademie am Leipziger Kotterweg. Der 45 Jahre alte de Michelis ist Nachfolger von Ole Werner und erhielt bei RB einen Zweijahresvertrag. Der frühere Bayern-Profi war zuletzt beim Absteiger RCD Mallorca in Spanien tätig. Jetzt ist es offiziell. Anton Gavel wird neuer Trainer beim Basketball-Bundesligisten FC Bayern München. Wie der Verein mitteilte, übernimmt der frühere Bayern-Kapitän zur kommenden Saison das Amt beim deutschen Euroleague-Vertreter und wird damit auf Svetislav Pesic folgen. Gavel unterschrieb in München einen Dreijahresvertrag.
2: Raimo Hinsdorf war das mit dem Sport. 13.45 Uhr ist es. 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Und das ist unsere Topmeldung zur Stunde. Die Reparatur der Hitzeschäden im Leipziger Straßenbahnnetz, die zieht sich hin. Die Verkehrsbetriebe schreiben auf ihrer Webseite, die Störung werde bis auf Weiteres andauern. Weitere Meldungen im Überblick mit Markus Neumann.
0: Nach der Notlandung eines britischen Ferienfliegers in Erfurt haben die 225 Passagiere die Heimreise angetreten. Ein Ersatzflugzeug der Airline Jet2 startete am Mittag vom Flughafen Erfurt-Weimar. Der Ferienflieger war in der Nacht zu heute nach einer Rauchwarnung im Gepäckraum außerplanmäßig in Erfurt gelandet. Verletzt wurde niemand. Bei der Europäischen Organisation für Kernforschung CERN in Genf ist der große Teilchenbeschleuniger abgeschaltet worden. In den nächsten 4 Jahren soll der Beschleuniger erneuert werden und unter anderem stärkere Magneten erhalten. In der Anlage werden Zerfallsprozesse nach Protonenkollisionen erforscht. In Dermbach im Wartburgkreis haben Tierschützer eine vermisste Katze aus Frankreich entdeckt. Wie der Verein das Mietshaus erklärte, sollte in der Rhön eine zugelaufene Katze eingefangen werden. Dabei sei auch der Chip einer dort vor 2 Jahren zugelaufenen Katze ausgelesen worden. Über Registrierungsportale seien die Besitzer im französischen Nizza ausfindig gemacht worden. Die Familie wolle die Katze Anfang Juli abholen. Das Wetter. Am Nachmittag wechselnd bewölkt mit Schauern und Gewittern, dabei auch noch Unwetter möglich bei 23 bis 30 Grad. In der Nacht dann nur noch vereinzelt Schauer und Gewitter bei Tiefstwerten zwischen 20 und 15 Grad. Morgen mal Sonne, mal Wolken und nur noch selten Schauer und Gewitter. Höchstwerte 24 bis 29 Grad. MDR aktuell Verkehrsdienst. Die A2 in Richtung Berlin bleibt zwischen Irxleben und dem Kreuz Magdeburg weiterhin wegen Straßenschäden gesperrt. Letzte freie Abfahrt ist Bornstedt. Im weiteren Verlauf ist die A2 zwischen Thesen und Brandenburg ebenfalls wegen Reparaturarbeiten gesperrt. A2 Richtung Hannover zwischen Irxleben und Alsleben 7 Kilometer stockender Verkehr an einer Baustelle. Hier eine halbe Stunde mehr Zeit einplanen. Die A9 Richtung Berlin bleibt zwischen Eisenberg und Reussig wegen Lkw-Bergungsarbeiten gesperrt. Zurzeit 8 Kilometer Stau bis zum Hermsdorfer Kreuz und auch die Umleitungsstrecken über Eisenberg sind überlastet. A13 Richtung Dresden zwischen Thiendorf und Radeburg 4 Kilometer Stau an einer Baustelle. Die A14 Richtung Schwerin ist weiterhin zwischen dem Kreuz Magdeburg und Dahlen-Warsleben wegen Reparaturarbeiten gesperrt. Die A38 Richtung Göttingen ist zwischen Leinefelde-Worbis und Heilbad-Heiligenstadt nach einem Lkw-Unfall gesperrt, zurzeit Stau. Und die B85 ist zwischen Großneuhausen und Kölleda in beide Richtungen nach einem Unfall gesperrt. Soweit der MDR aktuell Verkehrsdienst, die Zeit 13.48 Uhr.
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2: Der Übernahmekampf um die Commerzbank geht in die entscheidende Phase. UniCredit-Chef Andrea Orcel wähnt sich fast am Ziel. Aber wer ist dieser italienische Banker, der sich mit Macht die zweitgrößte deutsche Privatbank sichern will? Ein Porträt von Jörg Seiselberg.
12: Andrea Orcel beschäftigt sich schon lange mit dem Thema. Der Chef der italienischen UniCredit, der alles daran setzt, die Commerzbank zu erobern, hat in den 1980er Jahren seine Diplomarbeit geschrieben zum Thema feindliche Übernahmen. Vor Studenten in Mailand erzählte Orcel im vergangenen Sommer, worauf es seiner Ansicht nach ankommt, um im Job erfolgreich zu sein.
13: Talento sì, determinazione è fondamentale.
12: Ja, Talent spiele eine Rolle, meinte Orcel, aber entscheidend sei Entschlossenheit. Seine Kritiker halten dem 63-Jährigen vor, er kombiniere Entschlossenheit auch mit Tricksereien. Als Beispiel gilt der Beginn des Kampfes um die Übernahme der Commerzbank. Nach Angaben aus Berliner Beamtenkreisen ließ Özcel die Bundesregierung im Unklaren darüber, dass die UniCredit sich parallel zum Aktienkauf in Berlin noch andere Commerzbank-Anteile gesichert hat. Die amerikanische Zeitschrift Fortune nennt Özcel den am meisten polarisierenden Banker Europas. Für das deutsche Magazin Kapital ist der UniCredit-Chef der Hai der Finanzwelt. Das häufig selbstbewusste Auftreten des Italieners befeuert dieses Image. Özcel selbst sagte über sich bei Bloomberg TV:
14: When I see something that people tell me it's impossible.
12: Wenn ich etwas sehe, über das andere Leute sagen, das sei unmöglich, zu viel Herausforderung, das ist kaputt, dann sehe ich Möglichkeiten, Chancen, Potenzial. Den Aufschwung der UniCredit verkauft Özcel gern als seinen Erfolg. Unbestritten ist, dass die Bilanz des Mailänder Geldhauses besser ist, seit Özcel 2021 die Führung übernommen hat. Zur Wahrheit gehört aber auch, dass ein Teil der Sanierungsarbeit bereits sein Vorgänger Jean-Pierre Mustier erledigt hat. Özcel pflegt sein Image als Aufsteiger, der sich in der Branche nach oben gearbeitet hat, ohne von irgendjemandem protegiert zu werden. Gerne erzählt der Sohn eines mittelständischen Unternehmers aus Rom die Geschichte, wie er nach seinem Wirtschaftsstudium den Einstieg in die Finanzwelt der Londoner City geschafft hat. Ich habe über 100 Bewerbungsbriefe geschrieben. Auf 90 habe ich nicht mal eine Antwort erhalten. Bei 10 wurde ich zu einem Gespräch eingeladen. Einer hat mir eine Chance gegeben. Die Midland Bank ließ den jungen Özcel festverzinsliche Wertpapiere handeln. Bei der Investmentbank Merrill Lynch in New York stieg er später zum beachteten Deal-Spezialisten auf. Über die Bank of America und die Schweizer UBS wollte Özcel dann zu Banco Santander nach Spanien wechseln. Die Aktionäre aber stellten sich quer wegen der ihrer Ansicht nach zu hohen Vergütung für Özcel. Anschließend klappte es für ihn mit dem Chefsessel bei der UniCredit, wo der gebürtige Römer im vergangenen Jahr über 16 Millionen Euro verdiente. Özcel wird in den Medien auch als Cristiano Ronaldo der Finanzwelt bezeichnet, weil er zu den anerkannt Besten seiner Branche gehört, aber auch wegen seiner Eitelkeit und seines Ehrgeizes. Özcel brauche den Commerzbank-Deal für sein Ego, soll laut Süddeutscher Zeitung ein nicht namentlich genannter europäischer Bankchef gesagt haben. Özcel selbst wird nicht müde zu betonen, ihm gehe es bei der angestrebten Übernahme der Commerzbank auch um die Zukunft des europäischen Bankensystems.
2: Aus Rom berichtete Jörg Seiselberg. Trenčín in der Slowakei ist in diesem Jahr eine von zwei Kulturhauptstädten Europas und noch immer ein Geheimtipp. Dass das nicht so bleibt, dafür soll auch die Stadtschreiberin von Trenčín sorgen, die Leipzigerin Stefanie Bose. Die Übersetzerin und Kulturmanagerin lebt zurzeit in der Kleinstadt in der Westslowakei. Sie beschreibt ihre Begegnungen und die Stadtgeschichte, aber auch die drastischen Folgen der rechtsnationalen Kulturpolitik des Landes. Marianne Allweis hat die Leipzigerin getroffen.
15: Ah ja, genau. Ja.
16: Für Stefanie Bose ist es ein freudiges Wiedersehen. Trenčín kennt die Leipzigerin aus dem vergangenen Jahr. Da hat die Slawistin den Trenčín-Roman von Lukas Zabala ins Deutsche übersetzt. Eine magische Reise zum jüdischen Erbe der slowakischen Kulturhauptstadt. Magisch findet Bose die kleine lebendige Stadt auch aktuell.
17: Die Menschen sind eigentlich sehr freundlich, begegnen mir immer offen und mit Neugier. Und es gibt auch sehr viele Veranstaltungen, manchmal viele gleichzeitig und ich weiß gar nicht, wofür ich mich entscheiden soll.
16: Genau, wenn ihre Erlebnisse teilt die 42-Jährige in einem Blog und auf Social Media. Die Stimmung hier findet Stefanie Bose ähnlich wie in Chemnitz vor einem Jahr. Auch Trenčín hat sich nach dem Ende der Textilindustrie neu erfinden müssen. Keine klassische Wahl für eine europäische Kulturhauptstadt.
17: Das ist schon wichtig für so kleinere Städte, weil die sich sehr viel entwickeln können und weil dort einfach viel Motivation mit diesem Kulturhauptstadtprojekt reinkommt, neue Sachen vielleicht anzufangen und gemeinschaftlich zu arbeiten.
16: Kiezarbeit statt Prominenz, Gemeinschaft statt Spaltung, das ist das Ziel in diesem Jahr. Auch die Stadtbibliothek soll nachhaltig profitieren, erklärt der Bibliothekar Jan Kubica. Das Hauptgebäude wird zurzeit modernisiert, auch dank EU-Geldern. Das Nebengebäude dient gleichzeitig als Kulturzentrum. Allein am Eröffnungswochenende der Kulturhauptstadt hatten wir hunderte Besucher in unserer neuen Galerie. Gerade läuft unser traditioneller Schreibwettbewerb, aber dieses Jahr als Teil des Trenčína Literaturfestivals im Rahmen des Kulturhauptstadtprogramms. Trenčín ist im Aufbruch. Doch der Rest der Slowakei leidet unter der rechtsnationalen Kulturministerin und ihren Entlassungen und Kürzungen.
18: Freunde von mir, die haben hier in Biršťany, das ist auch in der Region, eine Zeitschrift für übersetzte Literatur, wo jetzt wahrscheinlich die letzte Ausgabe erscheint, weil eben die Förderung nicht mehr gekommen ist. Oder ein anderer Verleger, der eine Buchhandlung auch hatte und auch ein Festival für Übersetzung gemacht hat, hat seine Buchhandlung in diesem Jahr geschlossen. Also man merkt das schon.
16: Auch der Schriftsteller Lukáš Cabala aus Trenčín hadert mit der rechtsnationalen Kulturpolitik. Aber die Künstler unterstützen sich gegenseitig. Mein Verlag hat in diesem Jahr nicht nur mein Buch ohne den staatlichen Kulturfonds herausgegeben, sondern auch zwei oder drei andere Autorinnen. Es ist finanziell alles viel schwieriger, aber es ist möglich, weiterzuarbeiten. Stefanie Bose sorgt sich jetzt vor einer Regierungsbeteiligung rechter Parteien.
18: Hier ist auch inzwischen so viel kaputt gegangen, was über viele Jahre aufgebaut worden ist. Das kann man sehr schnell zerstören, die ganzen Projekte und Strukturen, aber man kann die dann nicht so schnell wieder neu aufbauen.
16: Das Kulturhauptstadtjahr ist vom kulturellen Kahlschlag nicht betroffen. Programm und Gelder waren schon bewilligt. Zum Glück, sagen hier viele.
2: Marianne Allweis berichtete. Und jetzt was ganz anderes. Bergsteigen in Großbritannien ist an sich nichts wirklich Aufregendes, aber die Three Peaks Challenge, die Bergtour über drei Gipfel in 24 Stunden, ist eine besondere Herausforderung. Noch dazu, wenn Prinzessin Kate dafür ihre Wanderstiefel geschnürt hat. Christoph Prössel in London beschreibt, worauf sie sich da eingelassen hat.
19: Das ist eine ziemliche Leistung, diese drei Gipfel hintereinander zu besteigen. Der Ben Nevis ist 1345 Meter hoch. Man läuft da bei fast null los und dann kommt da ja noch der Snowdon in Wales dazu und der Scawfell Pike in England. Im Ganzen sind das dann 3000 Höhenmeter, die Prinzessin da erklommen hat und man läuft auch 37 Kilometer. Auch logistisch ist das nicht ganz einfach, denn man muss zwischen den Gipfeln auch noch 740 Kilometer Autofahrt hinter sich bringen. Im Vereinigten Königreich ist das so ein Ding, diese drei Gipfel hintereinander zu laufen. Gerade Wanderer und Bergsteiger haben das auf ihrer Liste. Aber die 44-Jährige scheint es genossen zu haben. Sie hat ein Foto von sich veröffentlicht. Da sieht man sie auf dem Ben Nevis stehen im Nebel mit Regenjacke, Kapuze über dem Kopf und sie lächelt, sehr zufrieden.
2: Und das Ziel der Royalen Challenge war nicht nur der sportliche Erfolg der 44-Jährigen, die selbst an Krebs erkrankt war.
19: Prinzessin Kate hat mit dieser Wanderung die Royal Marsden Cancer Charity unterstützt. Das ist eine Organisation, die Geld sammelt für Krebspatientinnen und Patienten. Anfang 2024 hatte die Prinzessin ja selbst erfahren, dass sie Krebs hat und musste sich einer Chemotherapie unterziehen. Deswegen ist diese Challenge ja auch ein deutliches Signal, dass sie diese Herausforderungen jetzt meistern konnte. Es ist nie bestätigt worden, welchen Krebs sie hatte oder hat. Es gibt keine weiteren Details.
2: Details zu ihrer eigenen Krebserkrankung gab es nicht, aber dafür eine persönliche Botschaft.
19: Ja, ich habe den Eindruck, ihr ist es auch sehr wichtig, mit dieser Aktion deutlich zu machen, wie stark Krebs das Leben von Menschen verändert. In einem Text schrieb sie, Krebs betreffe nicht nur den Körper, er verändere, wie man denke und fühle, beeinflusse jeden Aspekt des Lebens. Und das betreffe ebenso viele Momente, Familie, Freundschaften, die Arbeit. In einer Videobotschaft unterstrich sie auch nochmal, wie wichtig da Hilfsangebote sind.
20: I know personally how difficult that journey is. I really wanted to use this opportunity as my way of contributing to all the wonderful work that's going on.
19: Sie wisse, wie schwer der Weg ist, gegen die Krankheit zu kämpfen, damit zu leben, und sie wollte eben etwas beitragen zu der Arbeit so vieler im Vereinigten Königreich, die Betroffenen helfen.
2: Royale Bergtour für einen guten Zweck. Christoph Prössel über eine überraschende Aktion von Prinzessin Kate. Ja, und so gar nicht überraschend ist das Wetter heute. Mhm. Jedenfalls, Also schon überraschend, wenn man die vergangenen Tage gesehen hat, es hat geregnet. Zugeschaltet ist jetzt Grit Krämer. Grit, wir haben hier schon wieder kräftigen Sonnenschein in Leipzig. Wie sieht es bei uns aus in Mitteldeutschland?
3: Ja, mit der Sonne geht es wieder in den sommerlichen Bereich mit den Temperaturen. 27 Grad melden jetzt alle Wetterstationen in der Stadt Leipzig, drumherum auch. Wir haben hier Sonne, wir haben an den Rändern der Bundesländer auch Regen immer noch, dichte Wolken natürlich. Im Harz kommt gerade wieder leichter Regen rein, auch im Südthüringer Raum, da ist auch nochmal ein Gewitter dabei. Und ein Gewitter gibt es auch im Osten von Sachsen jetzt. Die warme Luft ist auch hier rausgetrieben. Da war es heute früh noch heiß mit 30 Grad, jetzt 24 Grad. Und diese Schauer, die wir überall noch so vereinzelt sehen, ziehen am Nachmittag, am Abend raus nach Osten.
2: So, und Abend ist auch ein guter Stichwort, denn heute Abend wird ja auch Fußball gespielt. Wenn man rausgehen will, um Fußball zu gucken, sollte man sich am besten eine Regenjacke mitnehmen.
3: Oder man spielt selber Fußball, da braucht man sich nicht so warm anziehen. Ja, du hast recht, mit dem Regen, das ist so eine Sache. Wir werden noch ein paar Schauer am Nachmittag erleben und die ziehen ja immer nach Osten. Das heißt, Sachsen ist der letzte Ort, speziell ist es Ostsachsen, der letzte Ort, wo es noch ein paar Schauer geben kann. Bei den anderen ist es am Abend schon trocken. Bei Temperaturen so zwischen 17 und 20 Grad, so kommen wir dann auch durch die Nacht.
2: Grit Krämer war das mit den Wetteraussichten. Vielen Dank. Tja, jetzt ist der Regen da und auch ein Stück weit Abkühlung. Aber das Wochenende war heiß, so heiß, dass es dem Leipziger Straßenbahnnetz kräftig zugesetzt hat. Das hat nämlich der Hitze nicht standgehalten. Wie ist die aktuelle Lage nach dem Ausfall des regulären Linienverkehrs? Mehr dazu von unserer Reporterin. Jetzt die Nachrichten.
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21: Um 14 Uhr mit Markus Neumann. Bei Schüssen in der niedersächsischen Stadt Stade hat es mehrere Tote gegeben. Die Polizei bestätigte der ARD 5 Opfer. Die mutmaßlichen Täter sollen gefasst worden sein. Einsatzkräfte sind mit einem Großaufgebot vor Ort. Über die Hintergründe gibt es derzeit noch keine Informationen. In der Lausitz ist eine neue zusammenhängende Seenkette feierlich eingeweiht worden. 5 ehemalige Tagebaurestlöcher in Brandenburg und in Sachsen wurden durch schiffbare Kanäle miteinander verbunden. Daniel Just vom Zweckverband Lausitzer Seenland Sachsen sagte dem MDR, damit sei das Projekt noch lange nicht abgeschlossen. Es handle sich um die größte Landschaftsbaustelle Europas. Am Ende solle die Kette aus 10 Seen bestehen. Das werde voraussichtlich ab Mitte der 30er Jahre soweit sein. Der Tabakkonzern BAT will ein Fünftel seiner Stellen abbauen. Der Anbieter der Marken wie Camel oder Lucky Strike kündigte an, dass 5.500 Jobs komplett wegfielen. Weitere 3.500 Stellen würden an Dienstleister ausgelagert. Inwieweit Deutschland von den Streichungen betroffen ist, ist noch unklar. BAT betreibt ein Werk in Bamberg. Die Reparatur der Hitzeschäden im Leipziger Straßenbahnnetz zieht sich hin. Die Verkehrsbetriebe schreiben auf ihrer Internetseite, dass die Störung bis auf Weiteres andauern werde. Eine Sprecherin sagte, alle Mitarbeiter der städtischen Unternehmen seien aufgefordert worden, beim Auskratzen der Schienen und Weichen mitzuhelfen. Am Samstag hatte sich wegen der Hitze die Fugenmasse gelöst, die die Schienen mit dem Asphalt verbindet. Die Sicherheit der Bahnen war nicht mehr gewährleistet, weshalb das gesamte Streckennetz stillgelegt wurde. Bei dem Flächenbrand in einem ehemaligen Tagebau im thüringischen Meuselwitz sind die Feuerwehren weiter im Dauereinsatz. Das Landratsamt Altenburg teilte mit, der Brand habe sich auf gut 8 Hektar ausgeweitet. Das Feuer sei schwer zu löschen, weil es durch die Kohlereste immer wieder neu entfacht werde. Der Brand war am Samstag entdeckt worden, die Ursache ist noch unklar. Das waren die Nachrichten. Und damit zum Wetter und zunächst zu den aktuellen Temperaturen. Auf dem Brocken bedeckt 17 Grad, Chemnitz leichter Regen 23, Dresden leichter Regen 20 Grad, Eisenach leichter Regen 22, Erfurt stark bewölkt 24, auf dem Fichtelberg fast wolkenlos 20 Grad. Gera wolkig 23, Görlitz stark bewölkt 24 Grad, Halle stark bewölkt 26, Leipzig wolkig 25 und Magdeburg und Meiningen jeweils stark bewölkt bei 22 Grad. Am Nachmittag Sonne und Wolken im Wechsel, dabei Durchzug weiterer Schauer und Gewitter, zum Teil mit Unwetterpotenzial bei 23 bis 30 Grad. In der Nacht vor allem über Sachsen noch vereinzelt Schauer und Gewitter, Tiefstemperaturen 20 bis 15 Grad. Morgen dann vor allem von Westthüringen bis zur Altmark heiter, sonst ein Mix aus Sonne und Wolken und stellenweise noch vereinzelt Schauer und Gewitter. Die Höchstwerte erreichen 24 bis 29 Grad. Der MDR-Verkehrsdienst, die A2 Richtung Berlin, bleibt zwischen Irxleben und dem Kreuz Magdeburg wegen Straßenschäden gesperrt. Letzte freie Abfahrt ist Bornstedt. Im weiteren Verlauf ist die A2 zwischen Thesen und Brandenburg wegen Reparaturarbeiten gesperrt. A2 Richtung Hannover zwischen Irxleben und Alsleben 7 Kilometer stockender Verkehr an einer Baustelle. Hier dauert es eine halbe Stunde länger. Die A9 in Richtung Berlin bleibt zwischen Eisenberg und Reussig wegen Lkw-Bergungsarbeiten gesperrt. Zurzeit 8 Kilometer Stau bis zum Hermsdorfer Kreuz. Und auch die Umleitungsstrecken über Eisenberg sind überlastet. A13 Richtung Dresden zwischen Thiendorf und Radeburg 4 Kilometer Stau an einer Baustelle. Hier dauert es eine Viertelstunde länger. Die A38 in Richtung Göttingen ist zwischen Leinefelde-Worbis und Heilbad-Heiligenstadt nach einem Lkw-Unfall gesperrt. Zurzeit Stau. Die B85 ist zwischen Großneuhausen und Kölle da in beide Richtungen nach einem Unfall gesperrt. Und die B285 ist zwischen Urnshausen und Bad Salzungen in beide Richtungen ebenfalls nach einem Unfall gesperrt. Soweit der MDR-Verkehrsdienst, die Zeit 14.04 Uhr.
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2: Am Mikrofon für Sie, Till Ganswind. Hallo. Seit Samstag fahren in Leipzig keine Straßenbahnen mehr, denn durch die Hitze der vergangenen Tage ist die Fugenmasse zwischen Schienen und Asphalt geschmolzen und in die Schienen und Weichen gelaufen. Um die Sicherheit der Fahrgäste zu gewährleisten, mussten die Leipziger Verkehrsbetriebe den regulären Linienverkehr einstellen. Deswegen die Frage an meine Kollegin Caroline Fröhlich. Wie ist denn die aktuelle Situation?
4: Naja, heute Morgen kam es dann für den einen oder die andere Pendlerin schon alles auf einmal. Neben dem Tramausfall gab es heute Morgen nämlich noch auf dem S-Bahn-Ring wegen eines Polizeieinsatzes Zugausfälle und Verspätungen. Und dann war auch noch der Fernverkehr zwischen Leipzig und Dresden teilweise unterbrochen, weil ein Blitz in ein elektronisches Stellwerk eingeschlagen war. Aber das große Chaos hat zumindest dort, wo ich heute war, nicht geherrscht, was sicherlich auch daran liegt, dass sich das Ganze schon seit Samstagabend zieht. Viele Menschen haben am Bus gewartet, Schüler sind damit unter auch schon zu spät gekommen, aber die meisten sind einfach eher losgegangen und haben sich auf einen längeren Weg mit Bus und Umsteigen eingestellt. Zusätzliche Busse gibt es übrigens nicht. Die Leipziger Verkehrsbetriebe derweil, die stehen im Hintergrund aber gar nicht still. Seit Samstagabend haben Mitarbeitende schon über 50 Straßenbahnen gereinigt und die Fugenmasse aus Weichen und Gleisen gekratzt. Und das auch in der Nacht. Heute hat die Leipzig-Gruppe, zu der die LVB ja gehört, alle Mitarbeitenden dazu aufgerufen, mitzuhelfen.
2: Und ist denn schon absehbar, wann die Trams wieder fahren können?
4: Die Leipziger Verkehrsbetriebe wollen so schnell wie möglich den Betrieb schrittweise wieder aufnehmen. Und zwar dort, wo die Infrastruktur sicher befahrbar ist. Und im besten Fall soll das auf bestimmten Abschnitten im Laufe des heutigen Tages schon passieren, so die LVB. Aber die Betonung liegt eben auf sicher befahrbar und im besten Fall. Vorher muss zum Beispiel noch ein Testbetrieb mit technischen Abnahmen und Probefahrten absolviert werden. Und dann sollen die Straßenbahnen auch erst einmal als Zubringer zwischen Randgebieten und Stadtzentrum eingesetzt werden. Beziehungsweise dann auch zu wichtigen Umsteigepunkten zum Busverkehr. Der Innenstadtring, der wird erst später dazukommen. Wichtig dabei noch, da der Verkehr schrittweise wieder aufgenommen wird, verweist die LVB auch darauf, dass die Fahrgäste nur direkt an den Haltestellen einsehen können, welche Routen sich für sie ergeben.
2: Caroline Fröhlich war das. Gezielte Drohnenangriffe auf Zivilisten, das erleben jetzt auch die Bewohner der ukrainischen Großstadt Saporischschja. Die Menschen berichten von einer regelrechten Menschenjagd. Florian Kellermann berichtet.
8: Die Stadt Saporischschja liegt im Südosten der Ukraine, direkt am Fluss Dnipro. Die russische Armee rückte rasch von Süden bis kurz vor die Stadt vor und blieb dann stecken. Der Frontverlauf hier ist schon lange fast unverändert. Und doch nimmt der Terror gegen die Zivilbevölkerung von Saporischschja seit einigen Wochen massiv zu. Inna Krasny, 53 Jahre alt, die eine Therapiegruppe in der Innenstadt besucht, ist aufgewühlt. In diesem Jahr ist es wirklich furchtbar. So war es vergangenes Jahr noch nicht, wie mir scheint. Jetzt sind auch noch diese FPV-Drohnen aufgetaucht, die ihre Ziele genau und mit voller Absicht treffen. Ich habe gelesen, dass ein Pilot die Drohnen steuert und alles in Echtzeit sieht. Er sieht einen Menschen oder ein Auto oder eine Haltestelle und greift sie zielgerichtet an. Deshalb heißen diese Drohnen FPV, First-Person-View. Der Pilot an seinem Bildschirm sieht genau das, was die Kamera der Drohne sieht. Solche Drohnen sind billig und haben eine relativ geringe Reichweite. Deshalb kamen sie bis vor kurzem nicht nach Saporija. Das habe sich geändert, sagt Andriy, 34 Jahre alt, Kommandeur einer Einheit, die Drohnen in der Nähe von Saporija abwehrt. Die FPV-Drohnen fliegen jetzt auch im Stadtgebiet. Der Feind setzt die größere Molnja-Drohne als Mutterdrohne ein. Er montiert 2, 3 FPV-Drohnen auf eine Molnja, die sie trägt. Die FPV-Drohnen fügen uns Leid zu. Die Molnjas mit größerer Reichweite können nicht so genau gesteuert werden. Aber sie funktionieren als Träger und verstärken die Internetverbindung, über die Piloten die kleineren Drohnen steuern. Andriy und seine Einheit befinden sich in einem Bunker an einer Ausfallstraße von Saporija. Die Position ist Tag und Nacht besetzt, im Schichtbetrieb. Wenn sich eine feindliche Drohne der Stadt nähert, ertönt ein Warnsignal. Auf dem Monitor mit der Landkarte erscheint sie als roter Pfeil. Schnell wird klar, was genau sich da nähert. Wir sehen das am Radarquerschnitt. Das da könnte eine FPV-Drohne sein. Höhe 725 Meter, Geschwindigkeit 50 Kilometer pro Stunde. Das ist ein kleines Objekt, das da fliegt. Sollte es in den Radius von 10 Kilometern um die Stellung der Antidrohneneinheit eindrängen, wird Andriy ein paar Männer mit einer Abfangdrohne losschicken. Leider kämen manchmal so viele Drohnen auf einmal, dass es nicht gelingt, alle abzufangen. Die Angst geht um in Saporija. Die Stadt könnte sich zu einem zweiten Cherson entwickeln. In Cherson greifen russische Drohnenpiloten täglich gezielt einzelne Zivilisten an, seit Jahren. Denn dort, ganz im Süden, ist der Dnipro die Frontlinie. FPV-Drohnen können direkt auf der anderen Seite des Flusses starten. Menschen-Safari, dieser zynische Begriff hat sich in der Ukraine dafür eingebürgert. Bald auch in Saporija. Wir versuchen das zu verhindern, aber möglich ist es. Der Feind tritt nicht auf der Stelle, er lernt.
2: Soweit ein ukrainischer Soldat in Saporija. Es berichtete Florian Kellermann. Bundesaußenminister Wadephul reist heute nach Washington. Dort trifft er sich mit seinem Amtskollegen Rubio. Anschließend fliegt er dann weiter nach Südamerika. Uwe Berndt blickt voraus.
7: Vor dem NATO-Gipfel, der nächste Woche in Ankara stattfindet, will Wadephul mit seinem Amtskollegen Rubio über die weitere Unterstützung für die Ukraine beraten. In einer Stellungnahme des Auswärtigen Amtes heißt es, Ziel sei, die langfristige Unterstützung der Ukraine zu beschließen und eine neue Lastenverteilung im NATO-Bündnis zu vereinbaren. Außerdem will Wadephul laut Ankündigung über die Lage im Iran reden. Es gehe darum, wie aus der Rahmenvereinbarung zwischen den USA und dem Iran eine dauerhafte und tragfähige Lösung werden könne. Nach den Gesprächen in Washington reist Wadephul zum Mercosur-Gipfel in Paraguay. Das neue Freihandelsabkommen zwischen der EU und mehreren südamerikanischen Staaten sei ein Meilenstein für den Handel, so Wadephul, denn es umfasse 700 Millionen Einwohner und 20% des Welthandels. Zum Beispiel bestehe nun im Bereich seltene Erden und kritische Mineralien die Chance, die Lieferketten nach Südamerika zu verbessern und die Abhängigkeit von anderen Staaten zu überwinden. Anschließend reist Wadephul von Paraguay weiter nach Argentinien und Brasilien. Begleitet wird er von einer Wirtschaftsdelegation aus den Bereichen Energie, Rohstoffen und Verteidigung. Mit dabei ist auch der ehemalige Nationalspieler Kakao. Der deutsch-brasilianische Fußballstar begleitet den Minister als Sportbotschafter. Seine Aufgabe sei es, so wörtlich, den menschlichen und kulturellen Kitt, der unsere Länder jetzt schon verbindet, in die Zukunft zu tragen.
2: Uwe Berndt war das. Viele Privatanleger setzen mit ETF-Sparplänen auf den MSCI World. Heute kommt dort eine der meistdiskutierten Aktien der vergangenen Wochen hinzu, SpaceX nämlich. Damit landet Elon Musks Raumfahrtkonzern indirekt in vielen Depots. Was das für Anleger bedeutet und welche Risiken es gibt, dazu Angela Göpfert aus der ARD-Finanzredaktion.
9: Die Aktie von Elon Musks Raumfahrt- und Technologiekonzern wird in den MSCI World aufgenommen. Das heißt, viele Privatanleger werden indirekt zu SpaceX-Aktionären, weil Welt-ETFs in vielen Sparplänen stecken. Allerdings wird SpaceX im MSCI World zunächst kein Schwergewicht. Denn hier zählt nicht der gesamte Börsenwert, sondern nur der Wert der frei handelbaren Aktien. Und der ist bei SpaceX bislang sehr niedrig. Christian Röhl, Chefökonom von Scalable Capital.
6: In den Weltportfolios, die ja viele Anlegerinnen und Anleger im Depot haben, wird der Wert von SpaceX zunächst erstmal bei so einem Anteil von 0,1% liegen. Also sehr wenig.
9: Das könnte sich in den kommenden Monaten allerdings ändern. Wenn Altaktionäre ihre SpaceX-Aktien auf den Markt bringen, steigt der Streubesitz und damit auch das Gewicht in Indizes wie dem MSCI World. Röhl warnt dennoch vor Übertreibungen in der Debatte.
6: Die Hysterie, dass SpaceX aus dem Stand ein Schwergewicht in den weltweiten Indizes werden würde und dass quasi ETF-Anlegerinnen und Anleger diesen Börsengang schultern müssen, das ist natürlich übertrieben.
9: Ganz unproblematisch ist die schnelle Indexaufnahme aber nicht. Denn ETF-Anbieter müssen SpaceX-Papiere kaufen, sobald die Aktie in den Index kommt. Und das zu Preisen, die durch künstliche Knappheit bestimmt werden. Das kann den Kurs stützen, aber auch Übertreibungen verstärken. Besonders kritisch sehen manche Experten, dass einige Indexanbieter ihre Regeln extra für große Börsenneulinge gelockert haben.
10: Was uns ein bisschen sauer aufgestoßen ist, ist die Tatsache, dass einige Indexanbieter tatsächlich so eine Art Lex SpaceX hatten. Die haben ihre Indexregeln verändert, die dafür gesorgt haben, dass die Aktie jetzt noch schneller in die Indizes reinkommt, damit noch schneller auch bei den ETFs.
9: Sagt Christian Maschner vom Family Office Finvia, das vermögende Privatkunden und Unternehmerfamilien berät. Mit Lex SpaceX meint er, einige Regeln wirken wie maßgeschneidert für extrem große Börsenneulinge wie SpaceX. Ein Beispiel ist der Technologieauswahlindex Nasdaq 100. Dort könnte SpaceX schon Anfang Juli aufgenommen werden, deutlich schneller als früher möglich. Anders ist die Lage beim S&P 500. Dort bleiben die Hürden hoch.
10: Es gibt aber auch andere Beispiele wie bei S&P, wo es mindestens ein Jahr und länger dauert, weil die auch Profitabilitätsvoraussetzungen haben für so eine Aufnahme in den Index. Um Vergleich zu geben, Tesla hat damals fast 10 Jahre gebraucht, um in S&P 500 reinzukommen. Also unterscheidet sich von Index zu Index recht massiv.
9: Für passive Anleger heißt das, SpaceX wird in großen Indizes und damit auch in den ETFs zunächst bestenfalls eine kleine Rolle spielen. Trotzdem zeigt der Fall, wie stark Indexregeln bestimmen, welche Aktien automatisch indirekt in Millionendepots landen.
2: Angela Göpfert berichtete. 14.15 Uhr ist es. Hier ist MDR aktuell mit dieser Top-Meldung. Bei Schüssen in der niedersächsischen Stadt Stade hat es mehrere Tote gegeben. Die Polizei hat das der ARD bestätigt.

0: Die Boeing mit 239 Menschen an Bord war im März auf dem Flug von Kuala Lumpur nach Peking vom Radar verschwunden. Viele deutsche ETF-Sparer werden ab heute indirekt zur Aktionärin des KI-Konzerns SpaceX von Elon Musk. Wichtige US-Fonds wie der MSCI World nehmen die Aktie in ihr Portfolio auf. Finanzexperten schätzen den SpaceX-Anteil im MSCI World aber nur auf anfänglich etwa 0,1%. Das Wetter am Nachmittag wechselnd bewölkt mit Schauern und Gewittern, dabei Unwetter möglich bei 23 bis 30 Grad. In der Nacht dann nur noch vereinzelt Schauer und Gewitter bei Tiefstwerten zwischen 20 und 15 Grad. Morgen mal Sonne, mal Wolken und nur noch ganz selten Schauer und Gewitter bei 24 bis 29 Grad. MDR aktuell Verkehrsdienst, die A2 in Richtung Berlin, bleibt zwischen Irxleben und dem Kreuz Magdeburg wegen Straßenschäden gesperrt. Im weiteren Verlauf ist die A2 zwischen Thesen und Brandenburg auch wegen Reparaturarbeiten gesperrt. A2 Richtung Hannover, zwischen Irxleben und Eilsleben, 7 Kilometer stockender Verkehr an einer Baustelle, hier dauert es eine halbe Stunde länger. Die A9 in Richtung Berlin bleibt zwischen Eisenberg und Reußig wegen LKW-Bergungsarbeiten gesperrt, zurzeit 8 Kilometer Stau bis zum Hermsdorfer Kreuz und auch die Umleitungsstrecken über Eisenberg sind überlastet. A13 Richtung Dresden zwischen Thiendorf und Radeburg, 4 Kilometer Stau an einer Baustelle, hier dauert es eine Viertelstunde länger. Die A38 Richtung Göttingen ist zwischen Leinefelde-Worbis und Heilbad-Heiligenstadt nach einem LKW-Unfall gesperrt, zurzeit Stau. Und die B85 ist zwischen Großneuhausen und Kölle da in beide Richtungen nach einem Unfall gesperrt. Soweit der MDR aktuell Verkehrsdienst, die Zeit 14.18 Uhr.
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2: Und da schauen wir jetzt in die Lausitz. Da kommt heute ein großes Projekt zu seinem feierlichen Abschluss. Jedenfalls vorerst. Die 5 großen Seen der Region, der Senftenberger, der Sedlitzer, der Großräschener und der Geierswalder und der Partwitzer See sind verbunden worden zu einem schiffbaren Verbund. Es geht um eine riesige Wasserfläche von 5.300 Hektar. Großer Bahnhof deswegen an der Grenze zu Brandenburg. Die 2 Ministerpräsidenten sind vor Ort. Dazu Gäste aus Wirtschaft, Tourismus, Kommunen, Behörden und auch Daniel Just ist dabei, der Geschäftsführer Zweckverband Lausitzer Seenland Sachsen. Ich grüße Sie.
3: Hallo Herr Ganswind, grüßen Sie.
2: Herr Just, erstmal fürs Verständnis, warum ist denn dieser Zusammenschluss überhaupt so wichtig?
3: Weil damit ein neues Kapitel eingeleitet wird in der Entwicklung unseres Lausitzer Seenlandes. Es ist ja eine länderübergreifende Region. Wir sind quasi mit den Brandenburger Kollegen eng verzahnt. Und das nicht nur sprichwörtlich, sondern auch tatsächlich. Also unsere Seen sind ja miteinander verbunden. Und das ist heute ein ganz wichtiger Termin, weil es, wie gesagt, dann auch darum geht, dass man eine Wasserfläche von ca. 5000 Hektar schiffbar miteinander verbunden hat, was natürlich nicht nur für Motorsportfreunde Sinn macht, sondern natürlich auch für Gäste, die dann später mit kleineren Booten fahren wollen, aber auch später hoffentlich dann wieder mit einem Fahrgastschiff das Ganze auch erkunden sollen.
2: Just, das können wir gleich noch vertiefen. Schauen wir erstmal auf den Termin heute, den Sie auch gerade schon angesprochen haben. Was passiert denn da heute alles vor Ort?
3: Heute ist eine sogenannte Eröffnungsveranstaltung, wo der Bergbausanierer, also die LMBV, hier einen Termin quasi anberaumt hat, um einfach mal auf diese Ergebnisse auch zurückzublicken. Die hat ja diese Seeverbindungen geschaffen, die hat dafür gesorgt, dass diese Seen auch so hergestellt sind, dass man da mit Booten unterwegs sein kann. Also da gibt es so verschiedene Belange, beispielsweise aus sanierungstechnischer Sicht, die erfüllt sein müssen. Und das wird halt einfach mit einem würdigen Festakt begangen, wo auch der sächsische Ministerpräsident und der brandenburgische Ministerpräsident vor Ort sind und wo die das ganze Thema hier auch entsprechend würdigen und so auch begleiten mit ihrer Anwesenheit.
2: Ja, diese hochkarätige Besetzung, die spricht ja für die Bedeutung dieses Termins heute. Das ist ja ein großes Projekt, ein jahrelanges Projekt. Ist das heute beendet?
3: Nein, das wird noch ganz lange weitergehen. Das ist heute eine wichtige Etappe, ein wichtiger Meilenstein, der hier erreicht werden konnte. Allerdings ist das Lausitzer Seenland ja eine große Landschaftsbaustelle, die größte Landschaftsbaustelle Europas. Wir schaffen hier eine der größten von Menschenhand gemachten Wasserlandschaften überhaupt. Insgesamt soll diese Kette, die heute aus 5 Seen bestehen wird, später aus 10 Seen bestehen. Und die werden ja voraussichtlich so ab der Mitte der 2030er Jahre dann hoffentlich hinzukommen können.
2: Herr Just, Sie hatten das eben schon angesprochen, diese Urlaubsregion Lausitzer Seenland, das ist ein bundesländerübergreifendes Projekt. Wie funktioniert da die Zusammenarbeit überhaupt vor Ort und auch politisch?
3: Die Zusammenarbeit vor Ort, also sagen wir mal zwischen den

0: kleinen Zweckverbänden, aber auch zwischen den Politikern, die hier aktiv sind, läuft hervorragend. Wir sind uns hier auch alle einig, dass der eine nicht ohne den anderen kann. Das heißt, wir entwickeln hier ein Seenland, wo der Gast am Ende nicht merken soll, bin ich jetzt in Brandenburg oder bin ich in Sachsen. Und insofern ist das unser großes Anliegen, dann auch beispielsweise eine gewisse Einheitlichkeit an den Seen zu schaffen, also was so Ausstattungsmöglichkeiten angeht, zum Beispiel Schutzhütten, Sitzgelegenheiten, Fahrradständer, aber auch natürlich Informationsmöglichkeiten, die dann im einheitlichen Design gestaltet werden. Wir haben ja auch einen länderübergreifenden Tourismusverband, der die Vermarktung auch macht, in dem Sinne, dass der Gast quasi hierher kommen soll, ohne dass der Tourismusverband dabei teilt, wir sind hier in Brandenburg oder wir sind hier in Sachsen.
1: Dann bleiben wir doch direkt beim Tourismus. Wie ist denn die Region vorbereitet auf Touristen? Wie steht's da um Infrastruktur wie Pensionen, Hotels, Gaststätten?
0: Da sind wir momentan ja gut aufgestellt, aber gut heißt immer, es kann auch besser sein. Wir haben aber bei der Brust ganz viele neue Dinge, die quasi in den Startlöchern stehen. Beispielsweise eine Ferienhaussiedlung am Partwitzer See, die gerade in Errichtung ist, wo bis Ende diesen Jahres noch 30 Ferienhäuser entstehen werden und im Weiteren noch viele mehr. Wir haben auf dem sogenannten Koschendamm, also zwischen Geierswalder See und Partwitzer See, noch ein Ferienhausresort vor zu errichten, haben da auch einen Investor jetzt gefunden, der das Ganze angehen möchte. Da wird es auch in den nächsten Jahren hoffentlich noch entscheidend vorangehen. Ja, und im Brandenburgischen wissen wir auch von verschiedenen Überlegungen, wo auch große Investoren mittlerweile in den Startlöchern stehen.
1: Feierlicher Zusammenschluss der 5 großen Seen in der Lausitz. Darüber habe ich gesprochen mit Daniel Just, dem Geschäftsführer Zweckverband Lausitzer Seenland Sachsen. Herr Just, ich danke Ihnen.
0: Ich danke Ihnen.
1: Und das Gespräch haben wir kurz vor der Sendung aufgezeichnet. Als erstes Land weltweit hatte Australien vor rund 6 Monaten ein Social-Media-Verbot für Kinder und Jugendliche eingeführt. Und jetzt will die Regierung nachbessern. Die Geldstrafen für Konzerne, die gegen die Regeln verstoßen, die sollen sich verdoppeln. Ines Burchardt dazu.
2: Die Höchststrafe soll dann bei umgerechnet rund 60 Millionen Euro liegen. Außerdem soll die Regulierungsbehörde mehr Befugnisse erhalten, um Informationen von den Unternehmen zu bekommen, etwa wie sie Alterskontrollen durchführen. Wann die Gesetzesänderungen ins Parlament eingebracht werden, steht noch nicht fest. Premierminister Albanese sagte, es sei klar, dass die großen Tech-Konzerne nicht genug tun, um das Gesetz einzuhalten. Immer noch seien zu viele Kinder in den sozialen Medien. Eigentlich müssen Unternehmen wie Meta oder Google seit Dezember sicherstellen, dass ihre Nutzer in Australien mindestens 16 Jahre alt sind. Aktuelle Studien zeigen aber, dass die Verbote kaum Wirkung zeigen. Die Alterskontrollen der Konzerne, zum Beispiel die Aufforderung, ein Selfie aufzunehmen, können offenbar leicht umgangen werden. Viele Jugendliche nutzen Accounts von älteren Personen oder machen falsche Altersangaben und kommen damit durch. Einer Studie zufolge, die gerade im British Medical Journal veröffentlicht wurde, nutzten 3 Monate nach Inkrafttreten des Verbots immer noch 85% der Jugendlichen unter 16 soziale Medien. Die Regierung untersucht mögliche Verstöße durch 5 Plattformen, unter anderem durch Instagram vom Konzern Meta, YouTube von Google und TikTok. Geldstrafen wurden bisher noch nicht verhängt. Auf der anderen Seite geht die Social-Media-Plattform Reddit vor dem höchsten Gericht Australiens gegen das Verbot vor und will es aus Gründen der freien Meinungsäußerung aufheben lassen.
1: Ines Burkhardt berichtete. Heute Abend wird es wieder ernst für die DFB-11. Im 16. Finale der Fußball-WM tritt unsere Nationalmannschaft gegen das Team aus Paraguay an. Wieder also ein Gegner aus Südamerika. Da hatten die Jungs von Bundestrainer Nagelsmann zuletzt ja keine besonders gute Figur gemacht. Im letzten Gruppenspiel gegen Ecuador gab es ja eine 2:1 Niederlage. Auch das Team aus Paraguay spielt sehr körperbetont und betrachtet allein die überstandene Vorrunde schon als Sensation. Die Motivation, die ist also hoch. Felix Mansel berichtet über Paraguay und sein Team, das heute gegen Deutschland antritt.
3: Paraguay ist ein stolzes Land. Emotionen spielen eine große Rolle. Paraguay hat gegen Deutschland noch nie gewonnen. 2 Spiele gab es bisher. Das erste bei der WM 2002. Der deutsche Trainer heißt damals Rudi Völler. Es setzt für Paraguay eine knappe Niederlage, kurz vor Schluss der regulären Spielzeit. Tor! 2013 dann das Testspiel. Endstand 3:3 mit Manuel Neuer im deutschen Tor. Damals wie heute steht Paraguay für starke Defensivarbeit. Ähnlich wie Deutschlands Gruppengegner Ecuador verteidigen die Südamerikaner körperlich robust. Der Einzug in die K.O.-Runde bei dieser WM ist für Paraguay ein großer Erfolg. Und Kapitän Gustavo Gomez hat gegen Deutschland nur ein Ziel.
4: Wir wollen unser Land auch gegen Deutschland wieder stolz machen.
3: Weniger stolz, sondern eher ärgerlich ist der Eintrag in die WM-Geschichtsbücher. Miguel Almirón hält sich während des Spiels gegen die Türkei den Mund zu. Das ist nach neuen FIFA-Regeln verboten. Peinlich für Paraguay. Almirón ist aber gegen Deutschland wieder spielberechtigt. Ihr Bester heißt Diego Gomez, ist 23 Jahre alt und spielt für den Premier League Club Brighton & Hove Albion. Hat einen Marktwert von 25 Millionen Euro, aber es ist nicht das Geld, was Paraguay antreibt.
4: Ich bin sehr glücklich, mein Land hier vertreten zu dürfen. Wir sind nach so langer Zeit mal wieder dabei.
3: Und dann übermannen ihn seine Gefühle. Diego Gomez weint hemmungslos auf der offiziellen Pressekonferenz. Es ist ein Gefühl des Stolzes. Sein Land musste 16 Jahre warten. Jetzt ist Paraguay wieder bei der WM mit dabei.
4: Ihr wisst, ich bin so emotional, aber ich werde wirklich 100% geben und versuchen, allen Menschen eine Freude zu bereiten.
3: Dann versagt Diego Gomez die Stimme. Sein Trainer nimmt ihn in den Arm. Für Paraguay ist diese WM mehr als nur ein Turnier. Das Spiel gegen Deutschland ist für die meisten der Höhepunkt ihrer Karriere. Für Paraguay ist es eine Frage des Stolzes.
1: Felix Mansel berichtete. Und hier berichtet jetzt Grit Krämer über das Wetter. Grit, wir hatten nach großer Hitze viele Blitze und Gewitter, viel Regen und in einigen Regionen ist es durch. Das gilt aber nicht für alle, oder?
5: Nein, es kommt nochmal wieder so ein bisschen was auf. Wir haben immer noch letzte Schauer und Gewitter in Ostsachsen. Die haben ja als letzte überhaupt was von dem Regen abgekriegt. Aber jetzt tut sich was im Süden von Thüringen, von Bayern her. Da entstehen nochmal Quellwolken und bilden sich Schauer und Gewitter und die ziehen gerade rüber nach Südthüringen, werden sich noch ein bisschen ausbreiten, also auch Nordthüringen kriegt nachher davon was ab, der Osten des Landes und auch Vogtland auf sächsischer Seite, da werden noch mal Schauer und auch Gewitter reinziehen, aber die haben bis jetzt kein Unwetterpotenzial, also normale Regenmengen, auf die wir uns ja auch freuen können. Dazwischen auch immer wieder sonnige Phasen und wir sehen, die Luft ist immer noch schwül und auch bereit, warm zu sein, denn wenn die Sonne reinscheint, dann kriegen wir sofort wieder 27, 28 Grad.
1: Okay, und schauen wir mal auf die Nächte, die waren ja ziemlich unangenehm in letzter Zeit, die werden aber wahrscheinlich ein bisschen angenehmer.
5: Es geht jetzt peu à peu runter. Diese Nacht nochmal 20 bis 15 Grad, heißt in Großstädten durchaus nochmal hier und da eine tropische Nacht möglich. Es ist schon verbreitet trocken, vielleicht in Sachsen nochmal ein paar Schauer. Morgen ist es verbreitet trocken, es gibt auch Sonne und nochmal wird es warm mit 25 bis 29 Grad.
1: Das Wetter mit Grit Krämer. Schauen wir auf die Themen der kommenden halben Stunde. Wir schauen nach Venezuela, werden mit unserem Korrespondenten über die Lage sprechen. Und wir haben ein Kalenderblatt. Die USA übernehmen den Panama-Kanal. Das und mehr nach den Nachrichten.
6: 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Um 14.30 Uhr mit Markus Neumann. Bei Schüssen in der niedersächsischen Stadt Stade, westlich von Hamburg, sind 5 Menschen getötet worden. Das bestätigte die Polizei. Ein Tatverdächtiger sei festgenommen worden. Der Vorfall habe sich in der Nähe einer Jugendeinrichtung in der Innenstadt ereignet. Über die Hintergründe sei noch nichts bekannt. Die Polizei rief dazu auf, den Bereich weiträumig zu meiden. Die Reparatur der Hitzeschäden im Leipziger Straßenbahnnetz zieht sich hin. Die Verkehrsbetriebe schreiben auf ihrer Internetseite, die Störung werde bis auf Weiteres andauern. Eine Sprecherin sagte, alle Mitarbeiter des Unternehmens seien aufgefordert worden, beim Auskratzen der Schienen und Weichen mitzuhelfen. Am Samstag hatte sich wegen der Hitze die Fugenmasse gelöst, die die Schiene mit dem Asphalt verbindet. Die Sicherheit der Bahnen war nicht mehr gewährleistet, weshalb das gesamte Streckennetz stillgelegt wurde. Bei russischen Angriffen im Südosten der Ukraine sind mehrere Menschen getötet worden. Wie die ukrainische Militärverwaltung mitteilte, starben in Dnipro mindestens 5 Menschen. Rund 20 wurden verletzt. Auch im Gebiet Saporischschja gab es nach Behördenangaben Tote und Verletzte nach einem Drohnenangriff auf einen Bus. Unterdessen meldete die russische Besatzungsverwaltung massive Stromausfälle in den besetzten Gebieten im Süden. In Cherson seien ganze Kreise ohne Strom. Die Angaben lassen sich nicht unabhängig überprüfen. In Thüringen ist im vergangenen Jahr mehr Müll illegal entsorgt worden. Nach Angaben des Umweltministeriums mussten mehr als 1.000 Tonnen unzulässig abgelagerte Abfälle beseitigt werden und damit etwa 200 Tonnen mehr als im Vorjahr. Die Kosten dafür beliefen sich auf rund 740.000 Euro. Den Angaben nach wurden vor allem Hausmüll, Bauschutt, Altreifen und Elektroaltgeräte illegal entsorgt. Die Behörden hätten mehr als 530 Ordnungswidrigkeits- und Strafverfahren eingeleitet. Bei anhaltender Hitze steigt das Risiko für psychische Belastungen. Das zeigt eine Studie der Universitätsmedizin Magdeburg. Demnach berichten Menschen schon ab Temperaturen von 25 Grad häufiger von Angst- und Depressionsgefühlen, vor allem bei Vorerkrankungen. Für die Untersuchung wurden etwa 180 Personen per Smartphone mehrfach täglich befragt. Das Projekt liefert den Angaben zufolge erstmals Alltagsdaten für Deutschland, die den Zusammenhang zwischen hoher Außentemperatur und psychischer Gesundheit belegen. Das waren die Nachrichten. Und damit zum Wetter und zunächst zu den aktuellen Temperaturen. Artern stark bewölkt 23 Grad, Dresden leicht bewölkt 22 und in diesem Moment werden leider die Temperaturen, die aktuellen, gelöscht. Wir haben ein kleines Problem in unserem System. Bitte um Entschuldigung, die Temperaturen werden nachgereicht und damit sind wir bei der Vorhersage. Am Abend Sonne und Wolken im Wechsel, dabei noch vereinzelt Schauer und Gewitter bei 20 bis 24 Grad. In der Nacht vor allem über Sachsen noch vereinzelt Schauer und Gewitter, zum Morgen dann stellenweise Nebel bei 20 bis 15 Grad. Morgen vor allem von Westthüringen bis zur Altmark heiter, sonst ein Mix aus Sonne und Wolken, stellenweise noch vereinzelt Schauer und Gewitter bei Höchsttemperaturen zwischen 24 und 29 Grad. MDR aktuell Verkehrsdienst. Die A2 in Richtung Berlin bleibt zwischen Irxleben und dem Kreuz Magdeburg wegen Straßenschäden gesperrt. Im weiteren Verlauf ist die A2 zwischen Thesen und Brandenburg ebenfalls wegen Reparaturarbeiten gesperrt. A2 Richtung Hannover zwischen Irxleben und Alsleben 7 Kilometer stockender Verkehr an einer Baustelle. Die A9 Richtung Berlin bleibt zwischen Eisenberg und Reussig wegen LKW-Bergungsarbeiten gesperrt. Zurzeit 8 Kilometer Stau bis zum Hermsdorfer Kreuz. A13 Richtung Dresden zwischen Thiendorf und Radeburg 4 Kilometer Stau an einer Baustelle. Die A14 Richtung Schwerin ist zwischen Kreuz Magdeburg und Dahlen-Warsleben weiterhin wegen Reparaturarbeiten gesperrt. Die A38 in Richtung Göttingen ist zwischen Leinefelde-Worbis und Heilbad-Heiligenstadt nach einem LKW-Unfall gesperrt, zurzeit Stau. Soweit der MDR aktuell Verkehrsdienst, die Zeit 14.34 Uhr.
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8: Mit Till Ganswind im Studio. Hallo. Venezuela ist derzeit sehr präsent auf den Nachrichtenseiten der Welt, denn das südamerikanische Land kämpft mit den Folgen schwerer Erdbeben. Am Tag 5 nach der Katastrophe liegt die Zahl der Todesopfer offiziell bei 1450. Zehntausende Menschen werden aber noch unter den Trümmern vermisst. Vor diesem Hintergrund tritt eine Person wieder ins Interesse, um die es zuletzt sehr still geworden war, der entführte und inhaftierte Ex-Präsident Nicolas Maduro. Unser New York-Korrespondent Martin Ganselmeier zur Frage, was macht Maduro denn eigentlich? Wie ist er im Gefängnis in Brooklyn untergebracht?
9: In den ersten 3 Monaten seiner Haft war Nicolas Maduro in einer sehr kargen Einzelzelle im Bundesgefängnis im New Yorker Stadtteil Brooklyn untergebracht. Gerade mal 2 mal 3 Meter klein. Nur einmal am Tag durfte er an die frische Luft, duschen war nur 3-mal die Woche erlaubt. Anfang April dann wurde Maduro aus der Isolationshaft in eine Gemeinschaftszelle mit 18 anderen Insassen verlegt. Und auch wenn die Gefängnisleitung sich dazu grundsätzlich nicht äußert, wissen wir dies aus Angaben des Sohnes von Maduro und auch einer der 18 Mithäftlinge, die mit Maduro in der Gemeinschaftszelle untergebracht waren, der Rapper Tekashi 6ix9ine. Der hat das auch bestätigt, er ist mittlerweile freigelassen worden und hat nach seiner Freilassung dem Magazin New Yorker ein Interview gegeben. Und er hat auch beschrieben, wie Maduros Alltag so aussieht. Er liest viel in der Bibel und in anderen religiösen und philosophischen Büchern.
1: Und wann soll der Prozess gegen Maduro weitergehen?
9: Nicolas Maduro und seine Frau Celia Flores werden erst am 22. Juli das nächste Mal wieder vor Gericht erscheinen. Eigentlich war dies für diesen Dienstag geplant, aber sowohl die Anklage als auch die Verteidigung haben mehr Zeit beantragt, um neue Geheimdienstunterlagen zu studieren. Auf denen beruht nämlich die Anklage gegen die Maduros. Dem Ehepaar Maduro wird ja Verschwörung zum Narkoterrorismus vorgeworfen. Beide sollen über Jahre ein Drogen- und Terrornetzwerk aufgebaut haben, um die USA gezielt mit Kokain zu überschwemmen und so zu schwächen. So steht es jedenfalls in der Anklage. Der Sohn Maduros hat kürzlich in einem Interview beteuert, seine Familie habe absolut nichts mit Drogen und Terroristen zu tun. In Wirklichkeit sei dies ein politischer Prozess. Wann der eigentliche Prozess beginnt, das ist immer noch nicht bekannt. Zu viele Fragen sind vorher noch zu klären. Zum Beispiel, wie mit diesen sensiblen Geheimdienstinformationen im Prozess umgegangen werden soll. Beim letzten Auftritt Maduros vor Gericht Ende März ging es übrigens darum, ob Maduros Anwaltskosten von der Regierung Venezuelas bezahlt werden dürfen. Das hat die US-Regierung mittlerweile erlaubt.
1: Aus New York war das Martin Ganselmeier. In Johannesburg ist der Vizechef des südafrikanischen Kriminalnachrichtendienstes auf offener Straße niedergeschossen und schwer verletzt worden. Das Attentat auf Feroz Khan, einen der ranghöchsten Polizisten des Landes, steht vermutlich im Zusammenhang mit den Ermittlungen einer Sonderkommission. Die soll die Korruptionsvorwürfe gegen die Polizei aufklären. Stefan Überbach dazu.
10: Feroz Khan war gestern am späten Abend auf dem Weg nach Hause, als er in seinem Auto unter Beschuss geriet. Sein Zustand nach einer Notoperation gilt als ernst, aber stabil. Die Fahndung nach den Tätern läuft, eine heiße Spur gibt es noch nicht. Die Behörden sprechen von einem gezielten Anschlag und haben die Spezialeinheit für politische Morde eingeschaltet. Denn ein Zusammenhang mit den Ermittlungen der sogenannten Matlanga-Kommission gilt nicht nur als möglich, sondern als wahrscheinlich, obwohl die Polizei bislang noch kein Tatmotiv offiziell bestätigt hat. Die Kommission untersucht schon seit Monaten hochbrisante Vorwürfe, wonach es enge Verstrickungen zwischen der organisierten Kriminalität und höchsten Polizeikreisen gibt. Dabei wurden schon eine ganze Reihe spektakulärer Erkenntnisse zutage gefördert, die zu mehreren Verhaftungen geführt haben. Am Mittwoch hätte Feroz Khan als Zeuge vor der Kommission aussagen sollen. Khan gilt als wichtige Schlüsselfigur, denn der Vizechef einer Polizeieinheit für verdeckte Kriminalitätsbekämpfung ist selbst ins Visier der Staatsanwaltschaft geraten. Wegen mutmaßlicher Eingriffe in Ermittlungsverfahren und anderer Vorwürfe war er im Mai suspendiert und verhaftet worden, wurde aber dann gegen Kaution auf freien Fuß gesetzt. Der gestrige Anschlag ist kein Einzelfall. Bereits im vergangenen Dezember wurde ein Zeuge der Matlanga-Kommission auf offener Straße ermordet.
1: Aus Johannesburg war das Stefan Überbach, 14.39 Uhr.
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11: Im Studio Raimo Hinsdorf. Siegen oder fliegen heißt es von nun an für die deutsche Fußballnationalelf bei der WM in jedem Spiel. In Boston bekommt sie es im ersten K.O.-Duell heute am späten Abend mit Paraguay zu tun. Gerade nach der Niederlage im letzten Gruppenspiel gegen Ecuador sind die Zweifel größer geworden an der Mannschaft und an Bundestrainer Julian Nagelsmann. Anne van Eickels mit einem Stimmungsbild.
12: Unter Druck, so sagt man, zeigt sich der wahre Charakter. Nun können und dürfen über den wahren Charakter von Julian Nagelsmann nur seine engsten Vertrauten, Freunde und Familie urteilen. Die Öffentlichkeit kennt nicht den Menschen Julian, sondern nur den Bundestrainer Nagelsmann. Und der Job des Fußballtrainers der Nation ist so öffentlich wie kaum ein zweiter in diesem Land. Jeder will mitreden und weiß es natürlich besser.
13: Wir freuen uns, wenn alle Fans uns unterstützen. Wir freuen uns auch, wenn die Experten, die Kritiker nach dem Spiel sagen, es war gut. Aber ich habe nicht das Gefühl, dass ich irgendeine Beweispflicht habe gegenüber anderen als Bundestrainer.
12: Die Kritik der vergangenen Tage wirkt offenbar nach bei Julian Nagelsmann. Bockig, pampig, dünnhäutig, unsouverän. Die Fußballexperten hatten schnell ein paar negative Attribute parat, nachdem Julian Nagelsmann die Mentalitätsfrage nach dem 1:2 gegen Ecuador mit einem lapidaren Quatsch weggewischt hatte. Sein väterlicher Freund Rudi Völler musste ran und besänftigen vor dem wichtigen 16-Finale gegen Paraguay.
14: Ich sitze ja auch nicht hier, nur jetzt permanent den Julian in Schutz zu nehmen.
12: Nur ein souveräner Sieg kann wohl die angespannte Stimmung der Kritiker wieder aufpolieren und der Mannschaft mögliche Selbstzweifel nehmen. Nathaniel Brown sieht sich daher auch in der Pflicht, mit Einschränkungen.
15: Also Kritik gehört dazu, aber ich glaube, die Fans sollen nicht zu unfair manchmal zu uns sein. Und ja, natürlich nehmen wir das wahr, nehmen uns das zu Herzen und werden daran arbeiten.
12: Vor dem 16-Finale gegen Paraguay hat sich die ohnehin schon hohe Erwartungshaltung an das Team und den Bundestrainer noch mal weiter nach oben geschraubt. Es gibt nur schwarz oder weiß, ausscheiden oder weiterkommen.
13: Ja, was macht's mit mir persönlich? Das ist, glaube ich, wie bei jedem Menschen. Die Frage können Sie sich selbst beantworten. Und dann, glaube ich, ist dazu alles gesagt.
12: Vielleicht lassen genau diese Sätze den Privatmenschen Julian etwas durchscheinen. Er wirkt verletzlich, obwohl er sportlich bei dieser WM bisher alles erreicht hat, was er wollte und sollte. Die Mannschaft steht zum ersten Mal seit 2014 wieder in einem WM-K.O.-Spiel. Der Bundestrainer Nagelsmann hat jedenfalls
13: nicht das Gefühl, dass ich irgendeine Beweispflicht irgendwem gegenüber habe, außer den Spielern, dass ich an der Seitenlinie auch emotional mitgehe, was ich von meinen Spielern verlange und dass ich versuche, ihnen so gut es geht zu helfen während dem Spiel. Und natürlich in der Vorbereitung aufs Spiel.
12: Unter Druck. Dann, wenn sich der wahre Charakter zeigt, so sagt man.
11: Vielleicht zeigt er sich heute Abend ab 22.30 Uhr im Spiel gegen Paraguay, das live in voller Länge in der ARD-Infonacht hier auf der Frequenz. Der heiß begehrte Angreifer Yann Diomande von der Elfenbeinküste hat sich Medienberichten zufolge während der WM für einen Vereinswechsel von RB Leipzig zu Paris Saint-Germain entschieden. Sven Herold.
16: Laut den Fernsehsendern Sky und RMC sowie des Transferexperten Fabrizio Romano soll sich der 19-Jährige mit dem Champions-League-Sieger auf einen 5-Jahres-Vertrag geeinigt haben. Damit der Wechsel nach der laufenden WM stattfinden kann, muss sich PSG noch mit Leipzig über die Ablösesumme einigen. Beide Clubs würden sich demnach bereits im Austausch befinden. Diomande hatte dem Vernehmen nach auch der FC Liverpool großes Interesse gezeigt. Medienberichten zufolge soll RB ein Angebot der Reds über 100 Millionen Euro abgelehnt haben. Diomande steht bei RB noch bis 2030 unter Vertrag. Eine Ausstiegsklausel ist dort nicht verankert. Derzeit bemüht sich Leipzig, seinen Vertrag zu verbesserten Bezügen zu verlängern. RB hatte das große Talent erst vor einem Jahr für 20 Millionen Euro vom spanischen Zweitligisten CD Leganes verpflichtet. Durch seine Leistungen wurden schnell die europäischen Topclubs auf ihn aufmerksam. Zunächst will Diomande aber mit der Elfenbeinküste ins Achtelfinale einziehen. Dafür muss der deutsche Gruppengegner in der ersten K.O.-Runde in Dallas morgen die Norweger besiegen.
11: Vom Fußball auf den Tennisrasen und damit in den berühmtesten Tennisclub der Welt. Nach Wimbledon die erste Runde läuft und eine interessante deutsche Spielerin und einer der Top-Favoriten im Herreneinzel sind da gerade dran. Ina Kast beobachtet ihre Spiele.
17: Ja, machen wir doch erstmal Ladies first, denn die 38-jährige Tatjana Maria aus Bad Saulgau im Schwäbischen, die ist gerade auf Platz 14 zugange, spielt gegen die Kasachin Julia Putintseva und es ist richtig gut losgegangen für die Deutsche. Sie hat früh mit 3:0 geführt, die Spiele waren sehr umkämpft, aber die konnte der Kasachin zweimal den Aufschlag abnehmen. Jetzt allerdings nur noch die Führung 3:1. Putintseva hat jetzt gerade Aufschlag, da steht es 30 beide. Und die Kasachin war schon das eine oder andere Mal sichtlich genervt von den Slice-Bällen von Tatjana Maria. Das ist ja auch ein sehr unkonventionelles Spiel. Teilweise mit Vorhand-Slice nach vorne ans Netz gerückt. Und der Ball springt dann auf diesem Rasen von Wimbledon einfach nicht mehr sonderlich hoch ab. Macht es für die Gegnerinnen von Tatjana Maria einfach richtig schwierig. Auf dem Center Court wurde der Turniertag jetzt gerade auch schon eröffnet. Das erste Match überhaupt in diesem Jahr hier auf dem Center Court von der Nummer 1 und vom Titelverteidiger Jannik Sinner. Der spielt gerade gegen den Serben Miomir Kecmanovic. 1-1 steht es da im ersten Satz, hat also gerade erst begonnen. Und die Temperaturen, das will ich noch kurz sagen, angenehm heute, 24 Grad, nicht zu heiß, nicht zu kalt.
11: Das finden die Tennisprofis sicherlich richtig gut. Ina Kast live aus Wimbledon.
1: Und das war Raimo Hinsdorf mit dem Sport. Vielen Dank. 14.45 Uhr ist es. 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Und das ist unsere Topmeldung zur Stunde. Bei Schüssen in der niedersächsischen Stadt Stade sind 5 Menschen getötet worden. Das hat die Polizei bestätigt. Ein Tatverdächtiger sei festgenommen worden, heißt es. Weitere Meldungen im Überblick jetzt mit Markus Neumann.
6: Nach der Notlandung eines britischen Ferienfliegers in Erfurt haben die 225 Passagiere die Heimreise angetreten. Ein Ersatzflugzeug der Airline startete am Mittag vom Flughafen Erfurt-Weimar. Der Ferienflieger war in der Nacht zu heute nach einer Rauchwarnung im Gepäckraum außerplanmäßig in Erfurt gelandet. Verletzt wurde niemand. Bei der Europäischen Organisation für Kernforschung CERN in Genf ist der große Teilchenbeschleuniger abgeschaltet worden. In den nächsten 4 Jahren soll der Beschleuniger erneuert werden und unter anderem stärkere Magneten erhalten. In der Anlage werden Zerfallsprozesse nach Protonenkollisionen erforscht. In Dernbach im Wartburgkreis haben Tierschützer eine vermisste Katze aus Frankreich entdeckt. Wie der Verein das Mietshaus erklärte, sollte in der Rhön eine zugelaufene Katze eingefangen werden. Dabei sei auch der Chip einer dort vor 2 Jahren zugelaufenen Katze ausgelesen worden. Über Registrierungsportale seien die Besitzer im französischen Nizza ausfindig gemacht worden. Die Familie wolle die Katze Anfang Juli abholen. Das Wetter am Abend wechselnd bewölkt mit einzelnen Schauern und Gewittern bei 20 bis 24 Grad. In der Nacht nur noch vereinzelt Schauer und Gewitter, die Tiefstwerte 20 bis 15 Grad. Morgen nochmal Sonne, mal Wolken und nur noch selten Schauer und Gewitter bei 24 bis 29 Grad. MDR aktuell Verkehrsdienst. Die A2 Richtung Berlin ist zwischen Irxleben und dem Kreuz Magdeburg weiterhin wegen Straßenschäden gesperrt. Im weiteren Verlauf ist die A2 zwischen Thesen und Brandenburg ebenfalls wegen Reparaturarbeiten gesperrt. A2 Richtung Hannover zwischen Irxleben und Eilsleben 7 Kilometer stockender Verkehr an einer Baustelle, hier dauert 20 Minuten länger. Die A9 Richtung Berlin bleibt zwischen Eisenberg und Reussig wegen Lkw-Bergungsarbeiten gesperrt. Zurzeit 8 Kilometer Stau bis zum Hermsdorfer Kreuz. Und auch die Umleitungsstrecken über Eisenberg sind weiterhin überlastet. A13 Richtung Dresden zwischen Thiendorf und Radeburg 4 Kilometer Stau an einer Baustelle. A14 Richtung Magdeburg, Vorsicht, zwischen Gröbers und Halle Ost liegt ein Lkw-Reifen auf der rechten Fahrspur. Die A14 Richtung Schwerin ist zwischen dem Kreuz Magdeburg und Dahlen-Warsleben wegen Reparaturarbeiten gesperrt. Und die A38 Richtung Göttingen ist zwischen Leinefelde-Worbis und Heilbad Heiligenstadt nach einem Lkw-Unfall gesperrt. Zurzeit Stau. Soweit der MDR Aktuell Verkehrsdienst. Die Zeit 14.48 Uhr.
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18: Der Naumburger Dom ist ohne Frage ein mitteldeutsches Juwel. Weltkulturerbe, ein imposantes mittelalterliches Bauwerk und ein Touristenmagnet. Die Mischung aus Architektur, der weltbekannten Uta-Figur und der zahlreichen modernen Kunstschätze ist einmalig und wird jetzt noch attraktiver. Mit Markus Lüpertz hat einer der renommiertesten Gegenwartskünstler 4 Fenster im Ostchor des Domes neu verglast. Dazu im Gespräch der Stiftsdirektor der Vereinigten Domstifte, Dr. Holger Kunde. Ich grüße Sie.
19: Ich grüße Sie auch.
18: Herr Kunde, Radio ist ja bekanntlich Kino im Kopf. Wie sind die Lüpertz-Fenster denn eigentlich geworden? Was zeigen Sie? Wie fällt das Licht durch Sie?
19: Ja, wir müssen uns ja vorstellen, wir haben den gesamten Ostchor und jetzt neu gefertigt von Markus Lüpertz 4 Fenster, die den thematischen Bereich haben, Verdammnis und Erlösung. Und diese Fenster sind von einer Farbenpracht, von der man sich also nichts Besseres wünschen kann, denn damit ist die Atmosphäre des Ostchores ganz neu erfahrbar, erlebbar.
18: Und im Ostchor, da gab es ja schon 6 Fenster aus 3 Jahrhunderten zu bestaunen. Welche Vorgaben hatte Lüpertz denn, also um jetzt beispielsweise ästhetischen Wildwuchs zu verhindern, oder war das gar kein Thema?
19: Doch, es war eigentlich das Hauptthema, den Chor wieder ganz zusammenwachsen zu lassen. Das heißt also, dass die Lichtstimmung stimmt. Denn Sie müssen sich vorstellen, in der letzten Zeit konnten wir praktisch ja nur durch Stoffe dem Lichteinfall der Sonne entgegensetzen. Jetzt mit den neuen Fenstern ist das Ganze dann im Chor wieder erlebbar und auch geschützt.
18: Zeitgenössische Kunst in einem mittelalterlichen Bau. Was ist denn eigentlich der Reiz an diesem Konzept? Und kann das nicht unpassend vielleicht auch disharmonisch wirken?
19: Das kann es wohl, aber ich glaube, wenn man Künstler findet, die eine räumliche Situation vor Augen haben, die auch bestrebt sind, das Vorhandene mit interaktiv gestaltet zu werden, dann sollte das eigentlich auch gelingen. Und es ist, glaube ich, unbedingt notwendig, dass die Gegenwart auch im Verbund mit der Vergangenheit natürlich zu Wort kommen kann. Das wäre ja schlimm, wenn wir nur auf das Erbe schauen, sondern wir müssen ja auch nach vorne denken. Und wenn wir die Zeit vor uns sehen, was wieder so alles in der Welt möglich ist, dann sind diese Fenster gerade ein Ruf zur Zeit mit Verdammnis und Erlösung, mit Krieg, mit Seuchen. All das ist ja auf diesen Fenstern auch zu sehen und natürlich auch eine bessere Welt, die vielleicht irgendwann zustande kommen könnte.
1: Dann schauen wir mal auf diese Gegenwart. Wie ist denn die Wahl auf die Entwürfe von Lüpertz gefallen? Ich meine, Vorerfahrungen im Gestalten von Glasfenstern, die hat er ja.
19: Die hat er zweifellos und wir hatten natürlich uns die Sache auch nicht leicht gemacht. Wir hatten mehrere Künstler in der Auswahl, aber letztlich war die Entscheidung der Jury eindeutig für Markus Lüpertz ausgefallen. Ja, und damit sind wir jetzt, glaube ich, auch ziemlich glücklich.
1: Ziemlich glücklich und auch ziemlich gut ausgestattet. Mal eine kleine Abfolge. Neo Rauch, Michael Triegel und jetzt Markus Lüpertz, der Naumburger Dom. Der ist jetzt, ja, wie soll man das eigentlich sagen, fast schon ein Museum für zeitgenössische Kunst?
19: Naja, es ist ja nicht nur ein musealer Bereich, sondern man hat ja auch als gläubiger Mensch natürlich diesen Raum für sich zu erkunden. Die Gebete sind natürlich nach wie vor wichtig, auch für alle Dinge, die uns da beschäftigen. Insofern ist es eben nicht nur ein Museum, sondern es ist doch weitaus mehr.
1: Und das, was uns natürlich interessiert, der Preis für die neuen Fenster, der ist ja nicht öffentlich, aber Lüpertz Arbeiten, die sind ja nun wahrlich keine Schnäppchen. Wie haben Sie die neue Attraktion im Dom denn eigentlich finanziert?
19: Ja, das sind die brisanten Fragen natürlich. Wir konnten das nicht aus eigener Kraft stemmen, sondern wir sind da sehr mit Hilfe versorgt worden von Menschen, die Kunst fördern. Sie sehen, ich will jetzt gerade keine Namen nennen, aber ich kann Ihnen sagen, dass insgesamt diese Aktion mit allen Fenstern um die 1 Million Euro sich beläuft.
1: 4 Fenster im Ostchor des Naumburger Domes sind neu verglast. Markus Lüpertz als einer der renommiertesten Gegenwartskünstler hat das übernommen. Und gesprochen darüber habe ich mit dem Stiftsdirektor der Vereinigten Domstifter, mit Dr. Holger Kunde. Ich danke Ihnen, Herr Kunde.
19: Ich danke Ihnen auch.
1: Und das Gespräch haben wir vor der Sendung aufgezeichnet. Alles zurücklassen und nochmal bei Null anfangen. Genau das hat eine Unternehmerfamilie aus der Ukraine getan. Nach der Flucht vor dem Krieg haben sie jetzt in Jena Winterna einen eigenen Laden eröffnet. Danielle Haupt hat die Familie in ihrem Geschäft besucht.
20: Für Olena Plitschenko ist der kleine Markt im Windcenter mehr als nur ein Geschäft. Er ist die Chance auf einen Neuanfang. Gemeinsam mit ihrem Bruder hat sie vor wenigen Wochen den Laden echt und gut eröffnet.
21: Wir haben eine große Erfahrung aus der Ukraine und seit 20 Jahren hatten wir einen Großhandelladen und eine nicht so große Kette, nur mit Süßigkeiten und einen Supermarkt.
20: Die Familie stammt aus Nowakachowka in der Südukraine. Als der russische Angriffskrieg begonnen hatte, wurden ihre Läden zerstört und die Familie ist nach Deutschland geflohen. An eine Rückkehr denkt Olena aktuell nicht.
21: Wir haben jetzt kein Haus und keine Möglichkeit zurückzukehren nach Hause, weil unsere Stadt ist besetzt und okkupiert und jeden Tag bombiert.
20: Nach ihrer Flucht kam die Familie bei einer deutschen Familie im Saale-Holzland-Kreis unter. Hier hat sie Deutsch gelernt und eine neue berufliche Perspektive gesucht, die sie schließlich in Jena gefunden hat. Heute verkauft sie dort osteuropäische Spezialitäten, die bei ukrainischen und deutschen Kunden gut ankommen, erzählt Olenas Bruder Dmitro Kolesnik.
22: Die deutschen Kunden haben großes Interesse zu neuen Produkten. Sie probieren immer und zurückkommen und kaufen dann.
20: Der Laden ist für die Familie mehr als nur ein Arbeitsplatz. Er steht für einen Neuanfang und für die Hoffnung, sich in Thüringen eine Zukunft aufzubauen.
1: Aus Jena berichtete Daniel Haupt.
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1: Der Panama-Kanal ist eine der wichtigsten Wasserstraßen der Welt. Rund 14.000 Schiffe passieren jedes Jahr die Stelle und ersparen sich so einen langen Umweg über die und um die Südspitze Südamerikas. Der US-Senat hat heute vor 120 Jahren für den Bau mit mehreren Staustufen und Schleusen gestimmt. Jens Schellhaas blickt zurück. Now you're ready to sail
0: for the horn. Wer vom Osten in den Westen Amerikas will, muss wohl oder übel einmal untenrum durch Wind und Wellen, ums Feuerland, ums mörderische Kap Horn. Träume, diese nicht zuletzt teure Umfahrung Südamerikas zu umgehen, existieren seit Jahrhunderten.
2: Aus dieser Überlegung heraus gebe ich bekannt die Gründung der Compagnie Universelle du Canal Interoceanique de Panama.
0: Gezeichnet Ferdinand de Lesseps. Einige Jahrzehnte zuvor war unter seiner Ägide in Ägypten der Suezkanal entstanden. Für den Panamakanal zieht der Diplomat und Unternehmer einfach eine Linie quer durch die engste Stelle Mittelamerikas und lässt ab 1882 einen Schacht graben, 82 Kilometer lang. Aber der Dschungel bringt Tod und Verderben. Zigtausende Arbeiter sterben an Malaria, Gelbfieber, Typhus, Pocken. Nach 10 Jahren ist Lesseps bankrott. Die Amerikaner übernehmen. Theodore Roosevelt, der frisch gewählte Präsident.
4: Meine wichtigste Amtshandlung in der Außenpolitik hatte mit dem Panama-Kanal zu tun. Den hätte im nächsten halben Jahrhundert keiner gebaut, wenn ich das nicht angeschoben hätte.
0: Panama ist zu dieser Zeit noch Provinz Kolumbiens und Kolumbien will eine Menge Geld für den Bau des Kanals. Roosevelt finanziert deshalb einen Putsch der Separatisten. Das kommt ihm günstiger. Historiker Stefan Rinke.
23: Ein kleines, losgelöstes Panama war ideal, um sich dem gegenüber dann als Schutzmacht zu erklären. Wir garantieren eure Unabhängigkeit, aber dafür müsst ihr uns den Kanal bauen lassen und ihn uns auf 100 Jahre vermieten.
0: Vieles gelingt den Amerikanern notfalls mit Gewalt. 56.000 Männer aus 97 Ländern buddeln. Die größte Gefahr bleiben die Erdrutsche am Fluss Chagres. Chefingenieur John Stevens beschreibt in einem Hörspiel die technische Lösung der Amerikaner so.
24: Wenn wir ihn aber aufstauen, sind wir das Problem für immer los. Gleichzeitig können die Schiffe den See als Fahrwasser benutzen. Wir brauchen dazu Schleusen. Aber dann haben wir einen Kanal, der für immer sicher ist.
0: Als am 15. August 1914 das erste Schiff den Panama-Kanal passiert, bleibt Jubel aus. Es ist Weltkrieg. Am 29. Juni 1906 beschloss der amerikanische Senat, ihn als Schleusenkanal zu bauen. Heute vor 120 Jahren.
1: Und das Kalenderblatt kam von Jens Schellhaas. Jetzt schauen wir aufs Wetter mit Grit Krämer. Grit, schauen wir mal auf die aktuelle Situation. Wir hatten ja eine bewegte Nacht und einen bewegten Morgen. Mhm. Wie sieht's denn aktuell aus in Mitteldeutschland?
5: Es hat sich sehr beruhigt. Wir haben jetzt gerade noch mal eine kleine Quelle für Gewitter ausgemacht. Da entstehen gerade Quellwolken in dem Dreieck Vogtland, wo sich Thüringen, Sachsen und Bayern treffen. Da sind noch mal ein paar Gewitter drin. Die rutschen so von West nach Süd, von West nach Ost durch. Aber an sich ist das nicht mehr viel, was wir jetzt an Regen sehen. Wir haben dichte Wolken verbreitet in Sachsen-Anhalt. In den Wolken auch nur 20 bis 23 Grad, aber mit Sonnenschein. Und den haben wir jetzt verbreitet in Sachsen, auch im Wittenberger Raum. Da ist es sommerlich warm geworden, 25 bis 28 Grad hier. Ein paar Schauer können am Abend hier nochmal durchziehen, aber viel Regen erwarten wir jetzt nicht mehr.
1: Schauen wir mal auf die Nacht und vielleicht noch darauf, wie wird es denn eigentlich morgen?
5: Die Nacht 20 bis 15 Grad ist schnell erzählt. Letzte Schauer in Sachsen, dann ist es überall trocken und morgen wird es auch verbreitet trocken sein, vielleicht hier und da mal ein kleiner Schauer, kaum ein Gewitter und nochmal sommerliche Werte mit 25 bis 29 Grad. Dann am Mittwoch und Donnerstag gehen die Maximalwerte ein bisschen runter. Wir erwarten noch so runde 25 Grad. Es bleibt also warm. Es wird Wolken und Sonne im Wechsel geben und es wird immer wieder ein paar Schauer, auch einzelne Gewitter geben.
1: Das Wetter mit Grit Krämer. Vielen Dank. Hier übernimmt gleich die Kollegin Romy Arndt. Dann geht es unter anderem darum, in Hamburg findet aktuell eine Nachhaltigkeitskonferenz statt. 1600 Gäste sind geladen aus über 100 Ländern. Das und mehr nach den Nachrichten und die gibt's jetzt für Sie.
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6: Um 15 Uhr mit Markus Neumann. Bei Schüssen im niedersächsischen Stade sind 5 Menschen getötet worden. Wie die Polizei mitteilte, wurden weitere Personen verletzt. 2 Verdächtige seien festgenommen worden, darunter der Schütze. Der Vorfall ereignete sich in einer Jugendeinrichtung, wo Mutter-Kind-Gruppen untergebracht sind. Über die Hintergründe ist noch nichts bekannt. Stade liegt etwa 45 Kilometer westlich von Hamburg und hat knapp 50.000 Einwohner. In Thüringen können sich die Patienten künftig online über die Notfallversorgung in Krankenhäusern informieren. Für den aktuellen Krankenhausspiegel wurden alle Standorte erfasst, die rund um die Uhr eine Notaufnahme betreiben. Mit einem Klick auf die interaktive Karte kann man herausfinden, für welche Behandlungen die Klinik spezialisiert ist. Die Krankenhäuser wollen mit dem Angebot nach eigenen Angaben versuchen, die Patienten an die richtigen Stellen zu lenken. Es kämen viele Menschen in die Notaufnahmen, obwohl sie keine dringende Behandlung benötigten. Die Dekokette Depot muss nach eigenen Angaben bundesweit 66 Filialen schließen. Darunter sind auch Läden in Dresden, Leipzig, Erfurt und Magdeburg. Hintergrund ist das laufende Insolvenzverfahren. Geschäftsführer Christian Gries sagte, es gehe wirtschaftlich leider nicht anders. Man könne nur Läden betreiben, die rentabel seien. Etwa 330 Beschäftigte verlieren laut Gries ihren Job. Ob die noch übrigen 80 Depotfilialen weiter betrieben werden könnten, hänge von den kommenden Verhandlungen ab. Am vergangenen Hitzewochenende sind in Deutschland mindestens 26 Menschen beim Baden gestorben. Das teilte die Deutsche Lebensrettungsgesellschaft mit. Bei den Toten handele es sich ausschließlich um Männer oder Jungen. Mitgezählt wurden auch vermisste Personen. Bereits am Donnerstag hatte es laut DLRG mindestens 7 tödliche Badeunfälle gegeben. Bei dem Flächenbrand in einem ehemaligen Tagebau im thüringischen Meuselwitz sind die Feuerwehren im Dauereinsatz. Das Landratsamt Altenburg erklärte, der Brand habe sich auf gut 8 Hektar ausgeweitet. Das Feuer sei schwer zu löschen, weil es durch die Kohlereste immer wieder neu entfacht werde. Der Brand war am Samstag entdeckt worden. Die Ursache ist noch unklar. Das waren die Nachrichten. Und damit zum Wetter und zunächst zu den aktuellen Temperaturen. Auf dem Brocken bedeckt 15 Grad, Chemnitz stark bewölkt 24, Dresden bedeckt 22, Eisenach leichter Regen 21 Grad, Erfurt bedeckt 25, auf dem Fichtelberg leicht bewölkt 21, Gera wolkig 25, Görlitz bedeckt 24, Halle leicht bewölkt 27, Leipzig wolkenlos 28, Magdeburg bedeckt 21 und Meiningen stark bewölkt bei 22 Grad. Heute Abend Sonne und Wolken im Wechsel, vereinzelt noch Schauer und Gewitter bei 20 bis 24 Grad. In der Nacht vor allem über Sachsen noch vereinzelt Schauer und Gewitter bei Tiefstwerten zwischen 20 und 15 Grad. Morgen vor allem von Westthüringen bis zur Altmark heiter, sonst ein Mix aus Sonne und Wolken und stellenweise noch vereinzelt Schauer und Gewitter bei 24 bis 29 Grad. Der MDR-Verkehrsdienst, die A2 in Richtung Berlin, bleibt zwischen Irxleben und dem Kreuz Magdeburg wegen Straßenschäden gesperrt. Im weiteren Verlauf ist die A2 zwischen Thesen und Brandenburg wegen Reparaturarbeiten weiterhin gesperrt. A2 Richtung Hannover, zwischen Irxleben und Alsleben 7 Kilometer stockender Verkehr an einer Baustelle, hier dauert es eine Viertelstunde länger. A9 Richtung Berlin zwischen Bad Lobenstein und Schleiz, 2 Kilometer Stau nach einem Unfall. Weiter A9 Richtung Berlin, die bleibt zwischen Eisenberg und Reussig wegen LKW-Bergungsarbeiten gesperrt, zurzeit 8 Kilometer Stau bis zum Hermsdorfer Kreuz. Die A9 Richtung München zwischen Niemeck und Kleinmarzehns, Stau und stockender Verkehr. A9 Richtung München zwischen Markt Schorgost und dem Dreieck Bayreuth-Kulmbach, 6 Kilometer Stau an einer Baustelle. A13 Richtung Dresden zwischen Thiendorf und Radeburg 4 Kilometer Stau an einer Baustelle. Und A14 Richtung Schwerin, die ist zwischen dem Kreuz Magdeburg und Dahlen-Warsleben weiterhin wegen Reparaturarbeiten gesperrt. Soweit der MDR-Verkehrsdienst. Die Zeit 15.04 Uhr.
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3: Am Mikrofon begrüßt Sie Romy Arndt. Ich wünsche Ihnen einen schönen Nachmittag. In Stade in Niedersachsen hat es heute in der Innenstadt eine Schießerei gegeben. Das hat die Polizei mitgeteilt. Demnach sollen Menschen ums Leben gekommen sein. Frage an den ARD-Reporter Albrecht Breitschuh. Was ist bisher bekannt?
8: Über die Anzahl der Toten gibt es noch keine genaueren Angaben. In einigen Meldungen ist von mehreren Opfern die Rede. Die Polizei Stade sprach gegenüber dem NDR von möglicherweise 5 Toten. Die Schüsse sollen in der Stader Innenstadt abgefeuert worden sein. Die Rede ist von der Dankersstraße. Dort befindet sich auch ein Kinderheim. Der oder die Täter sind nach Polizeiangaben gefasst. Über die Hintergründe der Tat liegen noch keine Meldungen vor. Die Polizei ist mit einem Großaufgebot vor Ort. Die Anwohner wurden gebeten, den Bereich zu verlassen und die Gegend um die Dankerstraße weiträumig zu meiden. Vor Ort sind zahlreiche Rettungskräfte und auch Seelsorger.
9: Soweit Albrecht Breitschuh aus Stade und wir halten Sie natürlich weiter auf dem Laufenden über diese Schießerei. Seit Samstag fahren in Leipzig keine Straßenbahnen mehr, denn durch die Hitze der vergangenen Tage ist die Fugenmasse zwischen Schienen und Asphalt geschmolzen und in die Schienen und die Weichen gelaufen. Um die Sicherheit der Fahrgäste zu gewährleisten, mussten die Leipziger Verkehrsbetriebe den regulären Linienverkehr einstellen. Frage an meine Kollegin Caroline Fröhlich. Wie ist denn die derzeitige Situation?
10: Naja, heute Morgen kam es dann für den einen oder die andere Pendlerin schon alles auf einmal. Neben dem Tramausfall gab es heute Morgen nämlich noch auf dem S-Bahn-Ring wegen eines Polizeieinsatzes Zugausfälle und Verspätungen. Und dann war auch noch der Fernverkehr zwischen Leipzig und Dresden teilweise unterbrochen, weil ein Blitz in ein elektronisches Stellwerk eingeschlagen war. Aber das große Chaos hat zumindest dort, wo ich heute war, nicht geherrscht, was sicherlich auch daran liegt, dass sich das Ganze schon seit Samstagabend zieht. Viele Menschen haben am Bus gewartet, Schüler sind damit unterwegs. Da auch schon zu spät gekommen, aber die meisten sind einfach eher losgegangen und haben sich auf einen längeren Weg mit Bus und Umsteigen eingestellt. Zusätzliche Busse gibt es übrigens nicht. Die Leipziger Verkehrsbetriebe derweilen, die stehen im Hintergrund aber gar nicht still. Seit Samstagabend haben Mitarbeitende schon über 50 Straßenbahnen gereinigt und die Fugenmasse aus Weichen und Gleisen gekratzt. Und das auch in der Nacht. Heute hat die Leipzig-Gruppe, zu der die LVB ja gehört, alle Mitarbeitenden dazu aufgerufen, mitzuhelfen.
9: Ist schon absehbar, ab wann die Straßenbahnen wieder fahren können?
10: Die Leipziger Verkehrsbetriebe wollen so schnell wie möglich den Betrieb schrittweise wieder aufnehmen. Und zwar dort, wo die Infrastruktur sicher befahrbar ist. Und im besten Fall soll das auf bestimmten Abschnitten im Laufe des heutigen Tages schon passieren, so die LVB. Aber die Betonung liegt eben auf sicher befahrbar und im besten Fall. Vorher muss zum Beispiel noch ein Testbetrieb mit technischen Abnahmen und Probefahrten absolviert werden. Und dann sollen die Straßenbahnen auch erst einmal als Zubringer zwischen Randgebieten und Stadtzentrum eingesetzt werden. Beziehungsweise dann auch zu wichtigen Umsteigepunkten zum Busverkehr. Der Innenstadtring, der wird erst später dazukommen. Wichtig dabei noch, da der Verkehr schrittweise wieder aufgenommen wird, verweist die LVB auch darauf, dass die Fahrgäste nur direkt an den Haltestellen einsehen können, welche Routen sich für sie ergeben.
9: Soweit die Informationen von Caroline Fröhlich. Nachhaltige Projekte und internationale Zusammenarbeit, besonders mit dem globalen Süden. Darum geht es heute und morgen in Hamburg bei der 3. Nachhaltigkeitskonferenz. Eröffnet wurde sie von Bundespräsident Frank-Walter Steinmeier. Frau Gereinig berichtet.
14: Die Konferenz setze Zeichen, sagt Bundespräsident Frank-Walter Steinmeier, für mehr internationales Engagement und Entwicklungszusammenarbeit. Er meint, ohne gegenseitiges Vertrauen werde es nicht gelingen, globale Herausforderungen wie den Klimawandel oder die Bekämpfung von Hunger und Armut zu meistern. Ein Tenor, in den die rund 1600 Gäste aus über 100 Ländern einstimmen. Vom aktuellen Tsunami der politischen Krisen spricht die stellvertretende Generalsekretärin der Vereinten Nationen, Amina Mohammed, wörtlich und ruft die Teilnehmer auf, gemeinsam dagegen zu halten. Es brauche mehr Kooperation, nicht weniger, sagt auch Rehm Alabali Radovan, die Bundesministerin für wirtschaftliche Zusammenarbeit und Entwicklung. Künftig soll besonders die Zusammenarbeit mit dem globalen Süden durch eine Nord-Süd-Kommission gestärkt werden, die hier bei der Konferenz offiziell ihre Arbeit aufnimmt, geleitet unter anderem von Altkanzler Olaf Scholz. Neben politischen Absichtserklärungen soll die Konferenz aber auch konkrete Projekte vorantreiben. Dafür kommen viele Initiativen und Wirtschaftsvertreter. Es sei eine Konferenz zum Handeln, nicht nur zum Reden, verspricht Versandhausunternehmer und Mitinitiator Michael Otto. Am Nachmittag etwa unterzeichnen Software-Riese SAP und die Weltbankgruppe eine Erklärung zur Bekämpfung des Fachkräftemangels.
9: Chinas Handelsminister kommt heute zu Gesprächen nach Brüssel. Im Mittelpunkt steht dabei die Warenflut aus China. Die EU kritisiert wirtschaftliche Verwerfungen durch billige chinesische Exporte nach Europa. Andreas Meyer-Feist informiert.
12: Die EU importiert viel mehr Waren aus China als umgekehrt. Die EU-Kommission spricht von einem Handelsdefizit in Höhe von 360 Milliarden Euro allein im vergangenen Jahr. Dieses Ungleichgewicht will die EU-Kommission ausgleichen. Sie drängt auf gleiche Wettbewerbsbedingungen und auf einen besseren Marktzugang für europäische Unternehmen in China. Das ist kein einfaches Unterfangen. Im Gegenteil, neue Auseinandersetzungen mit China könnten bevorstehen, wenn keine einvernehmlichen Lösungen gefunden werden. Die EU reagierte schon mit Strafzöllen und anderen handelspolitischen Maßnahmen auf die chinesische Marktoffensive. Das betrifft vor allem Elektroautos und Stahl aus China. Gleichzeitig gibt es chinesische Warnungen an Europa. Die EU dürfe mit ihren Maßnahmen nicht zu weit gehen. Das bezieht sich auf den Wegfall der 150-Euro-Zollfreigrenze in der EU. Damit will Brüssel die Paketflut aus China eindämmen. Die europäischen Wirtschaftsverbände hoffen auf konstruktive Gespräche. Die Angst vor einem möglichen Handelskrieg ist groß.
9: Kontrollen und Razzien der israelischen Armee gehören für die Menschen im besetzten Westjordanland zum Alltag. Dabei kommen immer wieder auch Unschuldige zu Schaden, darunter auch Kinder und Jugendliche. Die Zahl dieser Opfer ist seit dem 7. Oktober 2023 rapide angestiegen. Das ist der Tag, an dem Hamas-Terroristen Israel überfielen. Als Reaktion gab es seitdem mehrere israelische Militäroperationen gegen Palästinenser. Allein 2025 wurden dabei 54 Minderjährige getötet. Die Menschenrechtsorganisation B'Tselem wirft der Armee rücksichtslosen Waffeneinsatz vor. Das ARD-Studio Tel Aviv hat dazu recherchiert, hat die Armee um eine Stellungnahme gebeten und im Westjordanland eine Familie besucht, die ein zweijähriges Mädchen durch israelischen Beschuss verloren hat. Jan-Christoph Kitzler berichtet.
13: Bassam Assous wird den Tag nicht mehr vergessen. Es war der 25. Januar 2025, ein Sonntag, als er Laila, seine Enkeltochter, verlor. In seinem Haus in der Nähe von Jenin im nördlichen Westjordanland. Wir hörten Schüsse. Meine Frau und ich saßen hier, meine Töchter vor uns. Ich sagte meinen Töchtern, sie sollen hineingehen. Und meine Frau und ich gingen in das andere Zimmer, um nachzusehen, was los war. In diesem Moment begannen die Schüsse. Meine Frau und ich gingen nach unten. Man kann die Einschusslöcher noch sehen. Wir hörten meine Tochter schreien, Laila, Laila. Und als wir das Zimmer betraten, fanden wir Laila mit einer Kopfwunde vor. Sie blutete stark. Im Haus der Familie brach Panik aus. Ich trug sie hinunter auf die Straße und war schockiert über die Anzahl der Soldaten und gepanzerten Fahrzeuge, die die Straße von beiden Seiten blockierten und das Haus umstellten. Ich fragte den Soldaten, warum haben sie geschossen? Sie haben meine Enkeltochter getötet. Ich sagte zu ihm, sehen Sie doch, sie ist nur ein kleines Mädchen. Was hat sie getan, um das zu verdienen? Er antwortete, es tue ihm leid. Ein Krankenwagen kam, brachte die erst zweijährige Laila in ein Krankenhaus, wo ihr Tod festgestellt wurde. Auch die israelische Armee äußert Bedauern. Auf Anfrage des ARD-Studios Tel Aviv heißt es, man bedauere jeden Schaden an unbeteiligten Individuen und untersuche jeden Vorfall gründlich. Im Fall der toten Laila waren die Soldaten davon ausgegangen, dass sich mehrere bewaffnete Terroristen in dem Haus verschanzt hätten, so die israelische Armee weiter. Es habe sich um ungenaue nachrichtendienstliche Informationen gehandelt. Einerseits heißt es in der Stellungnahme, die der ARD vorliegt, dass es bei den beteiligten Soldaten kein ethisches Fehlverhalten gegeben habe, andererseits, dass die Untersuchung noch nicht abgeschlossen sei. Am nächsten Tag wurde die kleine Laila unter großer Beteiligung zu Grabe getragen. Lailas Tod ist kein Einzelfall, sagt Yair Dvir von der israelischen Menschenrechtsorganisation B'Tselem. Diese Tötungen passieren überall, manchmal in den Häusern, manchmal in Autos, manchmal in Schulen. Kinder, die draußen Fußball spielen, und dann überfällt die Armee ein Dorf, schießt und tötet. Wir sehen das überall, das sind keine Einzelfälle. Das ist ein Ausdruck der israelischen Politik, die die Tötung von Palästinensern unterstützt und ermöglicht, ohne dass irgendwer dafür zur Rechenschaft gezogen wird. B'Tselem stellt in einem Bericht fest, dass die Zahl getöteter Kinder und Jugendlicher im Westjordanland stark angestiegen ist. Vom 7. Oktober 2023, dem Überfall aus dem Gazastreifen auf Israel bis zum 7. Juni dieses Jahres, wurden demnach 235 Kinder und Jugendliche durch israelische Sicherheitskräfte getötet. Schrecklich seien nicht nur die vielen Toten, für einen Skandal hält B'Tselem auch, dass diese Vorfälle keine Konsequenzen hätten. Soweit wir wissen, gab es keine echte Untersuchung, keinen Soldaten, Offizier oder Kommandeur, der die Verantwortung übernommen oder dafür gezahlt hat. Wir sehen, dass diese Vorfälle immer wieder vorkommen. Solange Israel volle Straflosigkeit für die Tötung von Palästinensern gibt, solange die internationale Gemeinschaft die israelische Regierung straflos hält, werden wir sehen, dass die Tötungen von Kindern immer mehr werden. Israelischen Medienberichten zufolge hatte Avi Blut, der Oberkommandierende der israelischen Armee im Westjordanland, vor ein paar Wochen bei einer geschlossenen Veranstaltung einen Satz gesagt, der ins Bild passt. Wir töten, wie seit 1967 nicht mehr, also dem Beginn der israelischen Besatzung des Westjordanlandes. Dem Bericht der israelischen NGO B'Tselem zufolge gilt das auch für palästinensische Kinder und Jugendliche.
11: Aus Tel Aviv berichtete Jan-Christoph Kitzler. 15.15 Uhr ist es. Sie hören MDR aktuell mit diesem Top-Thema in den Nachrichten. Bei Schüssen im niedersächsischen Stade sind 5 Menschen getötet worden. Weitere Personen wurden verletzt. Laut Polizei wurden 2 Verdächtige festgenommen, darunter der Schütze. Über die Hintergründe ist noch nichts bekannt. Weitere Meldungen hat Markus Neumann für Sie.
15: Der Juni ist dem Deutschen Wetterdienst zufolge der zweitwärmste seit Beginn der Aufzeichnungen gewesen. Der DWD erklärte, nur 2019 sei es noch wärmer gewesen. 3-mal in Folge wurde ein neuer Temperaturrekord aufgestellt. Am wärmsten war es gestern mit 41,7 Grad im brandenburgischen Neißemünde. In Thüringen normalisiert sich der Bahnfernverkehr wieder. Am Hauptbahnhof Erfurt hatte es am Morgen Verspätungen von bis zu 2 Stunden gegeben. Hintergrund war laut Deutscher Bahn eine Sperrung des Leipziger Bahnhofs Messe. Die Suche nach dem seit 2014 vermissten Wrack des Flugs MH370 von Malaysia Airlines wird ein weiteres Jahr lang fortgesetzt.

0: In Erxleben und dem Kreuz Magdeburg wegen Straßenschäden gesperrt. Außerdem gesperrt die A2 Richtung Berlin zwischen Thesen und Brandenburg, hier wegen Reparaturarbeiten. A2 Richtung Hannover zwischen Erxleben und Alsleben, 7 Kilometer stockender Verkehr an einer Baustelle, hier dauert es eine Viertelstunde länger. A9 Richtung Berlin zwischen Bad Lobenstein und Schleiz, 2 Kilometer Stau nach einem Unfall. Die A9 Richtung Berlin ist zwischen Eisenberg und Reußig nicht mehr gesperrt. Der Verkehr wird inzwischen an der Unfallstelle vorbeigeleitet, aber immer noch 8 Kilometer Stau bis zum Hermsdorfer Kreuz. A9 Richtung München zwischen Niemek und Kleinmarzehn, Stau und stockender Verkehr. Und A9 Richtung München zwischen Markt Schaugast und dem Dreieck Bayreuth-Kulmbach, 6 Kilometer Stau an einer Baustelle. Soweit der MDR-Verkehrsdienst, die Zeit 15.18 Uhr.
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2: Verdorbene oder mit Keimen belastete Lebensmittel will niemand auf seinem Teller haben. Damit es nicht dazu kommt, sind in der EU regelmäßige Lebensmittelkontrollen vorgesehen. Aber auch die stoßen offenbar an ihre Grenzen. Erst vor wenigen Tagen berichtete die Organisation Foodwatch über Probleme in Deutschland. Etwa jede vierte Kontrolle fällt hier ganz aus und auch die Ergebnisse der Prüfungen sind für die Verbraucher kaum einsehbar. Wie es auch anders gehen kann, das zeigt der Norden Europas, Christian Stichler, über das Beispiel Dänemark.
3: Wer in Dänemark in eine Eisdiele, ein Restaurant oder einen Supermarkt geht, der sollte auf ein Lächeln achten, ein Smiley. Das muss gut sichtbar im Eingangsbereich hängen, zusammen mit dem Kontrollbericht der Lebensmittelbehörde. Wenn das Gesicht die Mundwinkel nach unten zieht, sollte man lieber woanders hingehen. In einem Erklärvideo auf ihrer Website zeigt die dänische Lebensmittelbehörde, wie die Kontrollen ablaufen. Am Beispiel eines Cafés im Norden Kopenhagens. Das Wichtigste, die Kontrolle erfolgt ohne Vorankündigung.
4: Wir starten mit der Frage, wo die vor der Ware wird hin.
3: Ich beginne damit erst einmal zu fragen, woher sie ihre Waren hier beziehen. Dann will ich sehen, wo der Müll entsorgt wird. Dudi Husom ist Prüferin bei der dänischen Lebensmittelbehörde. Die richtige Müllentsorgung sei besonders wichtig, denn die kann darüber entscheiden, wie sauber es in einem Betrieb zugeht. Wichtig bei der korrekten Abfallentsorgung ist, dass möglichst wenig Müll im Freien gelagert wird, denn das lockt Schädlinge an. Dann sind die Kühlräume dran. Fisch und Fleisch dürfen durchaus im selben Kühlschrank lagern, aber dann darf die Temperatur maximal bei 2 Grad liegen. Der Kühlraum verrät übrigens noch viel mehr über einen Betrieb. Er liefere Hinweise, ob Hausmannskost wirklich hausgemacht ist, erklärt Dudi Husom. Ich sehe mir die Speisekarte des Unternehmens an. Wenn da etwas als hausgemacht bezeichnet wird, dann schaue ich, ob das mit den Zutaten in den Kühlschränken zusammenpasst. Das Prüfergebnis muss nicht nur im Restaurant gut sichtbar gemacht werden, sondern auch auf der Website des Unternehmens. Vor einem Jahr traf es eine amerikanische Fastfood-Kette. Keine einzige ihrer 11 Filialen hat ein lachendes Smiley bekommen. Verstöße gegen das Lebensmittelgesetz werden in Dänemark hart bestraft. So musste beispielsweise eine Metzgerei umgerechnet mehr als 5.000 Euro Strafe zahlen, weil die Zutat Ei nicht deutlich genug gekennzeichnet wurde. Seit Anfang des Jahres gilt deshalb ein neuer Verhaltenskodex. Die Behördenvertreter sollen nicht nur nach Verstößen suchen, sondern auch stärker beraten. Die Eigenverantwortung der Betriebe sei wichtig, erklärt auch Lebensmittelprüferin Dudi Husom. Jedes Café oder jedes Restaurant müsse zum Beispiel auch seine Lieferanten gut kennen. Es ist die Aufgabe der Unternehmen, zum Beispiel eines Restaurants, zu überprüfen, ob alle Lieferanten bei der dänischen Veterinär- und Lebensmittelbehörde registriert sind. In dem Beispielvideo ist am Ende natürlich alles gut gegangen. Das lachende Smiley wird erteilt. Bis vor einigen Jahren gab es sogar noch ein Elite-Smiley für besonders vorbildliche Betriebe und eines mit nur einem sanften Lächeln. Aber die beiden wurden aussortiert. Seither gibt es nur 3 Gesichter, denn schließlich sollen die Verbraucherinnen und Verbraucher möglichst sofort erkennen, ob ein Restaurant oder ein Supermarkt in Ordnung ist oder ob man sich besser eine Alternative suchen sollte.
2: Christian Stichler berichtete aus Dänemark. Mal Hand aufs Herz, sprechen Sie gerne über vor anderen, mit anderen, über Ihre eigenen Fehler? Das kann ja mitunter recht schwierig sein, erst recht, wenn man in der Politik zum Beispiel unterwegs ist. In Sachsen-Anhalt gibt es jetzt ein Veranstaltungsformat, bei dem eben Politiker über ihre Fehler sprechen. Das Ganze nennt sich Fuck Up Night. Sven Wuttke hat sich bei einer solchen Veranstaltung

0: Veranstaltung in Halberstadt mal umgehört.
1: 5 Politiker sprechen über eigene Fehler oder vermeintliche Missgeschicke, etwa Jörg Schnurre aus Dessau-Roßlau, der mal als FDP-Kandidat in den Bundestag wollte, mit Hilfe einer außergewöhnlichen Werbeflyer-Botschaft.
2: Wenn ich generell gewählt werde in den Bundestag, hast du die Möglichkeit, von mir 2 Euro zu bekommen. Und sehe auf Facebook schon so die ersten Nachrichten, hey, das geht überhaupt nicht, das ist ja Fehlerbestechung. Dann recherchiert man das alles, Wahlbestechung bis zu 5 Jahre Gefängnis, herzlichen Glückwunsch.
1: Ja, da hatte er sich ganz schön was eingehandelt, aber die Strafanzeige wurde schließlich fallen gelassen.
3: Ich habe ja damals keinen Fehler gemacht, das hat ja auch die Staatsanwaltschaft bestätigt und deswegen ist das ein positives Learning, also man lernt ja schon einiges daraus und ja, einfach weitermachen, ne? Und auch andere bestärken, eben Mut aufzubringen, mal Dinge auszuprobieren.
1: Viel Mut brauchte Julia Angeloff nicht, dachte sie jedenfalls, als sie ihre Vorlage zum Klimaaktionsplan in den Wernigeröder Stadtrat einbringen wollte, also überdachte Bushaltestellen oder Trinkwasserspender in der Altstadt. Ihr Fehler?
4: Ich bin ein bisschen blauäugig an die ganze Sache rangegangen und letztendlich ist sie in allen Ausschüssen durchgefallen und es führte sogar zu einer relativ unangenehmen persönlichen Debatte und das war gar nicht meine Intention.
1: Aber Julia Angeloff habe ein dickes Fell.
4: Ich möchte das gern nochmal machen, aber diesmal anders vorgehen, das Ganze vorab besprechen mit der Verwaltung und schauen, dass ich da eine Vorlage stricke, die dann auch mehrheitsfähig ist.
1: Bei der Fuck Up Night geht es um unsere Fehlerkultur. Die müsse korrigiert werden, sagt Moderator Martin Fuchs.
5: Ich glaube, Politik muss sich ehrlicher machen im Sinne von, was man den Menschen erzählt, auch schon lange vor den Wahlen. Dann habe ich die Hoffnung, dass natürlich die Erwartungshaltung auch in Politik sich ein wenig ändert und vielleicht auch die Sensibilisierung der Menschen gegenüber politischen Akteuren sich verändert, die dann halt nicht da oben sind, sondern auf der gleichen Ebene gesehen werden.
0: Sagt der Moderator der Fuck Up Night in Halberstadt, Sven Wuttke, berichtete. Das letzte Hitzewochenende war auch ein Wochenende der zahlreichen Badeunfälle. Insgesamt 26 Badetote wurden deutschlandweit gezählt. Auch hier in Mitteldeutschland gab es einen Unfall auf der Talsperre Pöhl. 2 Männer sind dort gestern von einem Tretboot ins Wasser gesprungen und werden immer noch gesucht. Auch an der Schladitzer Bucht und an anderen Seen und Stränden in Mitteldeutschland gab es zahlreiche Noteinsätze von Rettungsschwimmern. Warum passiert gerade so viel an unseren Badeseen, darüber habe ich mit Martin Holzhause gesprochen. Er ist Pressesprecher der Deutschen Lebensrettungsgesellschaft DLRG. Herr Holzhause, 26 Badetote allein an einem Wochenende, das scheint mir doch unheimlich viel zu sein. Hat es mit der Hitze zu tun?
6: Ja, definitiv. Es ist bei diesem heißen Wetter, bei diesen extremen Temperaturen zu erwarten gewesen, dass es zu Badeunfällen kommt, auch vermehrt und dass es durchaus viele sein können. 26 Todesfälle und vermisste Personen, das ist allerdings wirklich sehr viel und wirklich dramatisch.
0: An der Talsperre Pöhl wird immer noch nach den beiden Männern gesucht, die gestern dort ins Wasser gesprungen sind und nicht mehr aufgetaucht sind. Gibt es da nach fast 24 Stunden überhaupt noch Hoffnung?
6: Also erfahrungsgemäß, wenn sich die beiden Männer im Wasser befinden, untergegangen sind und auch nirgendwo rauskommen konnten, dann gibt es nach so langer Zeit keine Hoffnung mehr.
0: Wie entstehen aus Ihrer Erfahrung die meisten Badeunfälle? Was sind oft die Ursachen?
6: Ja, die Ursachen, die liegen meistens im Verhalten. Natürlich gibt es Gefahren, die in dem Gewässer lauern, aber wenn man damit richtig umgeht, dann kann man eben Badeunfälle verhindern. Es kommt eben oft dazu, weil sich Menschen selbst überschätzen, ihr Schwimmvermögen überschätzen, aber eben auch Gefahren verkennen oder sogar bewusst ignorieren.
0: Welchen Einfluss haben die hohen Temperaturen gehabt am vergangenen Wochenende?
6: Ja, bei dieser Hitze ist es natürlich so, dass einmal sehr, sehr viele Menschen zu den Gewässern strömen, sich erfrischen wollen. Das ist ganz normal. Und je mehr Menschen wir in den Gewässern haben, desto höher ist die Unfallwahrscheinlichkeit. Nun ist es halt gerade bei dieser Hitze so, dass der Körper sehr belastet ist, der Kreislauf, der ist wirklich herausgefordert. Und dann kann es eben schon sehr gefährlich sein, wenn man dann einfach aufgehitzt ins Wasser springt, sich nicht an die Wassertemperatur gewöhnt, also erstmal langsam ins Wasser geht. Das kann dann schon reichen, um tödlich zu verunglücken.
0: Wie ist aus Ihrer Sicht der Schwimmunterricht an unseren Schulen? Ist der gut genug? Wie beurteilen Sie das?
6: Ja, wir gehen davon aus, dass mehr als die Hälfte der Kinder bundesweit gesehen Ende der Grundschule noch nicht sicher schwimmen können. Das heißt, sie erfüllen die Anforderungen an ein Schwimmabzeichen, also mindestens Bronze noch nicht, können noch keine Viertelstunde ausdauernd schwimmen oder beispielsweise auch mit geöffneten Augen orientiert tauchen.
0: Das heißt, es gibt viele Kinder, die gar nicht schwimmen gelernt haben?
6: Zumindest nicht ausreichend. Das Seepferdchen allein, was vielleicht viele Jungen und Mädchen schon in einem ersten Schwimmkurs gemacht haben, das ist eben noch kein sicher schwimmen können. Und das wissen leider auch viele Eltern nicht.
0: Durch die Zuwanderung sind auch viele erwachsene Menschen ins Land gekommen, die nie Schwimmunterricht hatten. Ist das auch ein Problem?
6: Ganz generell ist es so, dass Menschen, die nicht schwimmen können oder kaum schwimmen können, immer gefährdeter sind beim Baden und am Wasser. Und das betrifft natürlich dann auch insbesondere die vielen Menschen, die nach Deutschland gekommen sind, aus Ländern, wo das Schwimmenlernen eben nicht üblich ist. Da haben wir viel mehr Menschen in dieser Bevölkerungsgruppe, die eben gar nicht schwimmen können oder auch nur sehr unsicher. Und die sind dann wie andere eben auch gefährdeter.
0: Sollte die Politik da mehr ein Augenmerk drauf legen, mehr Schwimmunterricht für Kinder und Erwachsene anbieten?
6: Es wäre schon mal sehr viel gewonnen, wenn wir wirklich flächendeckend den Schulschwimmunterricht so durchführen können, dass jedes Mädchen, jeder Junge richtig schwimmen lernen kann. Denn in der Schule oder in den Schulen, da erreichen wir eben alle Kinder, da haben wir die Chance, das anzupacken. Und das passiert leider nicht in dem Maße, wie wir es bräuchten. Daneben wäre es natürlich auch wünschenswert, Angebote für Erwachsene zu schaffen. Es gibt auch Schwimmkurse, da sehen wir aber eben auch leider Vorbehalte. Viele Erwachsene nehmen diese Angebote nicht unbedingt an. Das hat auch mit Scham zu tun, dass man eben als Erwachsener nicht mehr unbedingt zum Schwimmen lernen geht, weil das ist ja schon eine Sache, die man eher als Kind dann lernt.
0: Sagt Martin Holzhause, der Pressesprecher der Deutschen Lebensrettungsgesellschaft DLRG. Da schauen wir gleich mal aufs Wetter in Mitteldeutschland. Renato Bodenburg ist im Wetterstudio. Renato, die große Hitze ist ja jetzt vorbei. Wie sieht's denn jetzt draußen aus?
7: Naja, also wir haben auf alle Fälle eine ganze Menge an Wolken mitgekriegt. Erstmal gab es ordentliche Güsse lokal und dann jetzt auch ein paar Auflockerungen. Nur hinter diesen Auflockerungen, weil die Luft sehr feucht ist, gibt's immer noch Quellwolken und viel Bewegung. Und da sind auch noch weitere Schauer und Gewitter im Laufe des Abends mit unterwegs. Nicht mehr so oft und flächendeckend, aber lokal begrenzt gerade jetzt auf den Süden Thüringens, ziehen noch in die Westhälfte Sachsens mit hinein und da kann es nochmal ordentlich knallen. Dazu gibt es Temperaturen zum Teil bis an die 26 Grad an der Neiße. Da haben wir es noch mit am wärmsten und jetzt im Moment auch die meiste Sonne. Sonst sind wir unter dichten Wolken in Sachsen-Anhalt zum Teil so bei 21 Grad und in Thüringen bis zum Eichsfeld rauf so bis 19 Grad. Da ist es etwas frischer. Einziges Problem nach wie vor noch, Schwüle, es drückt also immer noch und das wird sich erst so zur Nacht etwas mehr erledigen.
0: Wie wird's morgen, ganz kurz noch?
7: Ja, morgen haben wir auf alle Fälle dann auch wieder so eine Mischung aus Sonne und Wolken. Einzelne Schauer mit dabei, bis 29 Grad.
0: Danke, Renato. So geht's weiter im Programm. Hitze tötet. Und was unternimmt die Politik dagegen? Ein Kommentar zum Schweigen der Bundespolitik zur Hitzewelle hören Sie gleich nach den Nachrichten. Außerdem schauen wir nach Großbritannien. Prinzessin Kate besteigt 3 Berge in 24 Stunden. Unser London-Korrespondent kann uns sagen, was hinter diesem Vorhaben steht.
8: 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Um 15.30 Uhr mit Markus Neumann. Bei Schüssen im niedersächsischen Stade sind 5 Menschen getötet worden. Nach Polizeiangaben handelt es sich bei den Opfern um Erwachsene. Mehrere Personen seien verletzt worden, einige von ihnen schwer. 2 Verdächtige seien festgenommen worden, darunter der Schütze. Der Vorfall ereignete sich in einer Jugendeinrichtung, wo Mutter-Kind-Gruppen untergebracht sind. Über die Hintergründe ist noch nichts bekannt. Stade liegt etwa 45 Kilometer westlich von Hamburg und hat knapp 50.000 Einwohner. In der EU sind KI-Anwendungen zur Erstellung von sexualisierten Deepfakes künftig verboten. Die Mitgliedstaaten haben der Neuregelung zugestimmt. Das Verbot soll ab 2. Dezember gelten. Bei Deepfakes werden mithilfe künstlicher Intelligenz täuschend echt wirkende Bilder, Video- und Tonaufnahmen erzeugt. Verboten werden sollen vor allem realistische Darstellungen von Intimbereichen und sexuellen Handlungen, auch zum Schutz von Minderjährigen. Anbieter sollen stärker in die Pflicht genommen werden. Bei russischen Angriffen im Südosten der Ukraine sind mehrere Menschen getötet worden. Wie die ukrainische Militärverwaltung mitteilte, starben in Dnipro mindestens 5 Menschen, etwa 20 Menschen wurden verletzt. Auch im Gebiet Saporischschja gab es nach Behördenangaben Tote und Verletzte nach einem Drohnenangriff auf einen Bus. Unterdessen meldete die russische Besatzungsverwaltung massive Stromausfälle in den besetzten Gebieten im Süden. In Cherson seien ganze Kreise ohne Strom. Die Angaben sind nicht unabhängig überprüfbar. Der potenzielle neue britische Premierminister Andy Burnham hat in einer Grundsatzrede eine Machtverlagerung weg von London angekündigt. Der Labour-Politiker sagte in Manchester, Regionen und Bürgermeister sollten deutlich mehr Kompetenzen erhalten, Teile der Regierung sogar in den Norden umziehen. Burnham betonte, das Vereinigte Königreich sei in einer Sackgasse. Der 56-Jährige bewirbt sich um die Nachfolge des bisherigen Premiers Keir Starmer, der vor einer Woche seinen Rücktritt angekündigt hatte. In Thüringen ist im vergangenen Jahr mehr Müll illegal entsorgt worden. Nach Angaben des Umweltministeriums mussten mehr als 1.000 Tonnen unzulässig abgelagerte Abfälle beseitigt werden und damit etwa 200 Tonnen mehr als im Vorjahr. Die Kosten dafür beliefen sich auf etwa 740.000 Euro. Den Angaben nach wurden vor allem Hausmüll, Bauschutt, Altreifen und Elektro-Altgeräte illegal entsorgt. Das waren die Nachrichten. Und damit zum Wetter und zunächst zu den aktuellen Temperaturen. Artern, leichter Regen, 23 Grad, Dresden leicht bewölkt 25, Eisenach bedeckt 21, Erfurt stark bewölkt 26 Grad, Gardelegen bedeckt 21, Hoyerswerda wolkig 24, Magdeburg bedeckt 21, Neuhaus am Rennweg Regen bei 19 Grad, Oschatz stark bewölkt 27, Plauen wolkig 25, Wernigerode bedeckt 19 und Lutherstadt-Wittenberg bedeckt bei 26 Grad. Heute Abend Sonne und Wolken im Wechsel, vereinzelt noch Schauer oder Gewitter bei 20 bis 24 Grad. In der Nacht dann vor allem über Sachsen noch vereinzelt Schauer und Gewitter bei Tiefsttemperaturen zwischen 20 und 15 Grad. Morgen von Westthüringen bis zur Altmark heiter, sonst ein Mix aus Sonne und Wolken. Ab und zu noch vereinzelt Gewitter oder Schauer bei 24 bis 29 Grad. MDR aktuell Verkehrsdienst. Die A2 Richtung Berlin bleibt zwischen Irxleben und dem Kreuz Magdeburg wegen Straßenschäden gesperrt. Im weiteren Verlauf ist die A2 zwischen Thesen und Brandenburg ebenfalls wegen Reparaturarbeiten immer noch gesperrt. A2 Richtung Hannover zwischen Irxleben und Alsleben. 7 Kilometer stockender Verkehr an einer Baustelle, hier dauert 20 Minuten länger. Die A9 Richtung Berlin ist zwischen Eisenberg und Reußig nicht mehr gesperrt. Der Verkehr wird an der Unfallstelle vorbeigeleitet, aber immer noch 5 Kilometer Stau bei Barskloster Lausnitz. A9 Richtung München zwischen Marktschorgast und dem Dreieck Bayreuth-Kulmbach 6 Kilometer Stau an einer Baustelle. Und die A38 Richtung Göttingen ist zwischen Leinefelde-Worbis und Heilbad-Heiligenstadt nach einem LKW-Unfall gesperrt, zurzeit Stau bis Breiten-Worbis. Soweit der MDR aktuell Verkehrsdienst, die Zeit 15.34 Uhr.
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0: Nach dem Hitzewochenende gibt es politische Forderungen. Mehr Geld vom Bund für Hitzeschutzmaßnahmen, zentrale Aktionspläne, die Förderung von solarbetriebenen Klimaanlagen für Kitas, Schulen und Pflegeeinrichtungen. Die Spitzen der Regierungskoalition hielten sich mit öffentlichen Äußerungen aufhaltend zurück. Das kommentiert ARD-Hauptstadtkorrespondent Georg Schwarte.
10: Hitze tötet. Sie ist eine Naturkatastrophe und längst kein toller Sommer mehr. Aber sie ist eine Katastrophe mit dem Unterschied, dass bei Hochwasser jeder Politiker seine Gummistiefel rauskramt und betroffen in Kameras und Mikrofone spricht. Bei Hitze aber der angeblich wieder ins seriöse Fach gewechselte Markus Söder ein Bild von sich im Freibad postet und sagt, bei Hitze hilft Schwimmen gehen. Ernsthaft? Hitzetote sieht keiner. Die alten Menschen, die an Kreislaufversagen sterben, vertrocknen, weil das Durstempfinden schwindet und nur die Hitze bleibt und der Nachbar nicht klingelt. Vielleicht müssten die Hitzetoten vor Rathäusern und Staatskanzleien aufgebahrt werden, um klarzumachen, es geht hier nicht um wilde Klimahysterie der Systempresse. Das sind übrigens angeblich wir und so ist das gerade wieder im Internet zu lesen. Hitze tötet. Die Durchschnittstemperatur in Deutschland ist gestiegen. Die Zahl der Hitzetage steigt Jahr um Jahr. Hitzerekorde, vorgetragen im Stil von Wer bietet mehr, sollten uns nicht länger staunen, sondern handeln lassen. Warum verbringt eine Salatgurke im Supermarkt Tage wie die letzten bestens klimatisiert? Herzpatienten oder Demenzkranke aber müssen in der Geriatrie auf kalte Waschlappen setzen. Warum sitzen Schülerinnen und Schüler im Keller ihrer nicht klimatisierten Schule? Man müsste, man sollte, man könnte, alles x-fach gesagt. Klimaanpassung, kein Modewort, steht übrigens auch im Koalitionsvertrag. Da wollen sie Klimaanpassung als Gemeinschaftsaufgabe von Bund und Ländern prüfen. Dann prüft mal schön. Niemand übrigens macht Bundesumweltminister Schneider für die Hitze verantwortlich. Aber seine Reaktion darauf, die macht wütend. Alles Ländersache? Kommunen müssten handeln, die haben schließlich 100 Milliarden vom Sondervermögen bekommen, der Bund fein raus? Im Gegenteil. Das laute Schweigen der Bundespolitik beim Kanzler angefangen ist mehr als nur ein klitzekleines Empathieproblem. Und dass eine Deutsche Bahn, die ihre Kunden anfleht, nicht mehr Bahn zu fahren, ein Demokratieproblem werden könnte, sagt sogar der Bundesverkehrsminister. Autobahnen, die aufplatzen, Straßenbahnen, die flüssiger Asphalt stoppt, Altenheime, die evakuiert werden, was braucht es noch? Ist das nur Wetter oder schon Klimawandel? Die Frage ist lange beantwortet und trotzdem meiden jetzt alle das Wort Klimaschutz. Das Wort scheint verbrannt, wie demnächst wieder die Wälder. Und der CDU-Wirtschaftsflügel, der bringt es tatsächlich fertig, mitten in der größten Hitzewelle zu fordern, die Klimaschutzziele zu verschieben, um die Wirtschaft nicht zu belasten. Das muss man sich erst einmal leisten können. Wir alle sollten es uns nicht leisten. Klimaschutz rettet langfristig Menschenleben. Klimaanpassung rettet sie jetzt. Und ja, Hitze kostet und Hitze tötet.
0: Der Kommentar von Georg Schwarte. Die ökologische Landwirtschaft gerät in Deutschland zunehmend unter Druck. Davor hat heute das Agrarbündnis gewarnt, ein Zusammenschluss von 25 Verbänden aus Landwirtschaft, Naturschutz und Verbraucherpolitik. Ulrike Brandt berichtet.
11: Das Agrarbündnis und seine Mitglieder machen sich vor allem Sorgen wegen der Vorschläge, die zur Weiterentwicklung der EU-Agrarpolitik auf dem Tisch liegen. Durch die Pläne könnten laut dem Bündnis wichtige Förderanreize geschwächt werden, vor allem für landwirtschaftliche Betriebe, die Ökolandbau betreiben, Klima und Biodiversität schützen. Unter anderem sehen die Pläne der EU-Kommission vor, dass nach 2027 keine Gelder mehr für die Leistungen im Umwelt-, Klima- und Tierschutz verbindlich reserviert werden sollen. Dabei müsste gerade diese Art, Landwirtschaft zu betreiben, gestärkt werden, fordert das Agrarbündnis. Dort sind unter anderem der Anbauverband Bioland und der BUND engagiert. Das Bündnis will, dass die Politik endlich die Empfehlungen der sogenannten Zukunftskommission Landwirtschaft umsetzt. Die hatte vor 5 Jahren im Auftrag der damaligen Bundesregierung Lösungen entwickelt, damit sich Landwirtschaft in Deutschland finanziell lohnt und gleichzeitig umweltfreundlicher entwickeln kann.
0: Ulrike Brandt berichtete und damit ist es 15.39 Uhr.
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12: Im Studio Raimo Hinsdorf. Siegen oder fliegen heißt es von nun an für die deutsche Fußballnationalmannschaft bei der WM in jedem Spiel. In Boston bekommt sie es im ersten K.O.-Duell mit der Mannschaft aus Paraguay zu tun. Gerade nach der Niederlage im letzten Gruppenspiel gegen Ecuador sind die Zweifel größer geworden an der Mannschaft und an Bundestrainer Julian Nagelsmann. Anne van Eickels mit einem Spannungsbild.
13: Unter Druck, so sagt man, zeigt sich der wahre Charakter. Nun können und dürfen über den wahren Charakter von Julian Nagelsmann nur seine engsten Vertrauten, Freunde und Familie urteilen. Die Öffentlichkeit kennt nicht den Menschen Julian, sondern nur den Bundestrainer Nagelsmann. Und der Job des Fußballtrainers der Nation ist so öffentlich wie kaum ein zweiter in diesem Land. Jeder will mitreden und weiß es natürlich besser.
14: Wir freuen uns, wenn alle Fans uns unterstützen. Wir freuen uns auch, wenn die Experten, die Kritiker nach dem Spiel sagen, es war gut. Aber ich habe nicht das Gefühl, dass ich irgendeine Beweispflicht habe gegenüber anderen als Bundestrainer.
13: Die Kritik der vergangenen Tage wirkt offenbar nach bei Julian Nagelsmann. Bockig, pampig, dünnhäutig, unsouverän. Die Fußballexperten hatten schnell ein paar negative Attribute parat, nachdem Julian Nagelsmann die Mentalitätsfrage nach dem 1:2 gegen Ecuador mit einem lapidaren Quatsch weggewischt hatte. Sein väterlicher Freund Rudi Völler musste ran und besänftigen vor dem wichtigen 16-Finale gegen Paraguay.
15: Ich sitze ja auch nicht hier, nur jetzt permanent den Julian in Schutz zu nehmen.
13: Nur ein souveräner Sieg kann wohl die angespannte Stimmung der Kritiker wieder aufpolieren und der Mannschaft mögliche Selbstzweifel nehmen. Nathaniel Brown sieht sich daher auch in der Pflicht, mit Einschränkungen.
16: Also Kritik gehört dazu, aber ich glaube, die Fans sollen nicht zu unfair manchmal zu uns sein. Und ja, natürlich nehmen wir das wahr, nehmen uns das zu Herzen und werden daran arbeiten.
13: Vor dem 16-Finale gegen Paraguay hat sich die ohnehin schon hohe Erwartungshaltung an das Team und den Bundestrainer noch mal weiter nach oben geschraubt. Es gibt nur schwarz oder weiß, ausscheiden oder weiterkommen.
14: Ja, was macht es mit mir persönlich? Das glaube ich wie bei jedem Menschen. Die Frage können Sie sich selbst beantworten. Und dann, glaube ich, ist dazu alles gesagt.
13: Vielleicht lassen genau diese Sätze den Privatmenschen Julian etwas durchscheinen. Er wirkt verletzlich, obwohl er sportlich bei dieser WM bisher alles erreicht hat, was er wollte und sollte. Die Mannschaft steht zum ersten Mal seit 2014 wieder in einem WM-KO-Spiel. Der Bundestrainer Nagelsmann hat jedenfalls
14: nicht das Gefühl, dass ich irgendeine Beweispflicht irgendwem gegenüber habe, außer den Spielern, dass ich an der Seitenlinie auch emotional mitgehe, was ich von meinen Spielern verlange und dass ich versuche, ihnen so gut es geht zu helfen während dem Spiel. Und natürlich in der Vorbereitung aufs Spiel.
13: Unter Druck. Dann, wenn sich der wahre Charakter zeigt, so sagt man.
12: 22.30 Uhr Deutschland gegen Paraguay hier auf der Frequenz in der ARD-Infonacht. In voller Länge zu hören. Und jetzt wechseln wir wieder auf den Tennisrasen in Wimbledon zu unserer Reporterin Ina Kast und zu der Dame mit dem Slice, Tatjana Maria.
17: So ist es. Und dieser Slice ist für ihre Gegnerin Julia Putintseva, wie erwartet, in vielen Situationen des Matches ziemlich unangenehm gewesen. Der erste Satz ist mit 6-4 an die Deutsche gegangen. In 54 Minuten konnte sie den gewinnen mit 6-4. Und im zweiten Durchgang liegt Maria auch vorne mit einem Break von 4-3 führt sie und hat dann gleich selbst Aufschlag. Und insgesamt bin ich wirklich vorsichtig optimistisch, dass sie in die zweite Runde hier von Wimbledon kommen wird. Bei Jannik Sinner bin ich mir noch nicht ganz so sicher. Der spielt ja gerade auf dem Center Court. Das ist das erste Match überhaupt in diesem Jahr auf dem Center Court. Und der Titelverteidiger hatte im ersten Satz echt große Probleme. Er hat da noch viel zu viele vermeidbare Fehler produziert. Hat den ersten Satz mit 4-6 verloren gegen den Serben Miomir Kecmanovic. Im zweiten Satz sieht es jetzt besser aus für den Italiener, der hier der heißeste Titelanwärter ist. Er führt mit 4-2 jetzt auch Spielball zum 5-2. Aber es ist noch ein langer Weg hier, um in die zweite Runde einzuziehen.
12: Ina Kast live aus Wimbledon. Vielleicht ist es angesichts der Fußball-WM ein bisschen untergegangen, aber ganz offiziell hat Deutschland seit dem Wochenende einen Schwergewichtsweltmeister im Boxen. Als erster Deutscher seit Max Schmeling darf Agit Kabayel diesen Titel führen. Thorsten vom Wege über die näheren Umstände und die Aussichten auf echte Titelkämpfe.
18: Was Deutschlands Fußballnationalmannschaft gerne hätte, ist Schwergewichtsboxer Agit Kabayel praktisch in den Schoß gefallen. Der WM-Titel. Gerade im Urlaub in Spanien angekommen, erfuhr der 33-jährige gebürtige Leverkusener davon, dass ihn der Weltverband WBC nun offiziell als Titelträger führt. Vorausgegangen war, dass der bisherige Champion, der Ukrainer Alexander Usyk, seine WM-Gürtel niedergelegt hatte, darunter auch den des Verbandes World Boxing Council. Daraufhin erklärte Mauricio Sulaiman, Präsident des Weltverbandes WBC, den Deutschen, der seit Februar 2025 als Interims-Champion geführt wird, und der diesen Titel mit dem Sieg gegen den Polen Damian Knüber im Januar erfolgreich verteidigte, nun offiziell zum Titelträger. Kabayel, der all seine bisherigen 27 Profikämpfe gewonnen hat, ist damit der erste Deutsche seit Max Schmeling 1932, der im Schwergewicht als Weltmeister geführt wird. Während sich Kabayel in den sozialen Medien überwältigt davon zeigte, jetzt offizieller Champion zu sein, laufen im Hintergrund bereits die Planungen für einen echten WM-Kampf um den Gürtel. Der soll, so das Management des in Bochum lebenden Schwergewichtlers, der sein Profidebüt bereits 2011 gegeben hatte, noch in diesem Herbst stattfinden. Geplant ist, das Event im Rheinstadion in Düsseldorf auszutragen. Seinen letzten Kampf hatte Kabayel in Oberhausen vor 13.000 Fans bestritten.
12: Die Volleyballfrauen des Dresdner SC setzen auch in Zukunft in der Bundesliga auf eigene Talente. So erhalten mit Zuspielerin Lena Olliges und Libra Emilia Scharschmidt, zwei Spielerinnen aus dem Nachwuchskader des VC Olympia Dresden, ihre ersten Profiverträge beim DSC. Auch Bundesliga-Konkurrent Schwarz-Weiß Erfurt hat seinen Kader weiter ergänzt, und zwar mit der 22-jährigen niederländischen Außenangreiferin Dagmar Moritz, die zuletzt in den USA spielte.
13: 15.45 Uhr, Viertel vor vier, beziehungsweise dreiviertel vier. Sie hören MDR aktuell mit diesem Top-Thema in den Nachrichten. Bei Schüssen im niedersächsischen Stade sind 5 erwachsene Menschen getötet worden. Mehrere weitere Personen wurden teils schwer verletzt. Laut Polizei wurden 2 Verdächtige festgenommen, darunter der Schütze. Über die Hintergründe der Tat ist noch nichts bekannt. Weitere Meldungen hat Markus Neumann für Sie.
19: In Sachsen-Anhalt, Sachsen und Thüringen sowie in Berlin und Brandenburg hat eine Aktionswoche begonnen, um ältere Menschen besser vor Kriminalität zu schützen. Ziel ist, sie etwa für sogenannte Schockanrufe oder Enkeltricks zu sensibilisieren. Dazu gibt es zahlreiche Veranstaltungen und Aktionen. Durch Schockanrufe und Enkeltricks verlieren ältere Menschen teilweise Zehntausende Euro.
8: Nach der Notlandung eines britischen Ferienfliegers in Erfurt haben die 225 Passagiere die Heimreise angetreten. Ein Ersatzflugzeug der Airline startete am Mittag vom Flughafen Erfurt-Weimar. Der Ferienflieger war in der Nacht zu heute nach einer Rauchwarnung im Gepäckraum außerplanmäßig in Erfurt gelandet. Verletzt wurde niemand. In Breitungen im Landkreis Schmalkalden-Meiningen haben Jugendliche mit einer sogenannten Zwille auf Autos geschossen. Der Polizei zufolge wurde dabei gestern Abend die Windschutzscheibe eines Pkw durchschlagen. Insassen seien nicht zu Schaden gekommen. Die Polizei hofft jetzt auf Hinweise zu den Tätern. Das Wetter am Abend wechselnd bewölkt mit einzelnen Schauern und Gewittern bei 20 bis 24 Grad. In der Nacht noch vereinzelt Schauer und Gewitter bei Tiefstwerten zwischen 20 und 15 Grad. Morgen mal Sonne, mal Wolken und nur noch selten Schauer und Gewitter bei 24 bis 29 Grad. MDR aktuell Verkehrsdienst. Die A2 Richtung Berlin ist zwischen Irxleben und Kreuz Magdeburg weiterhin wegen Straßenschäden gesperrt. Im weiteren Verlauf zwischen Thesen und Brandenburg ebenfalls eine Sperrung wegen Reparaturarbeiten. A2 Richtung Hannover zwischen Irxleben und Alsleben 7 Kilometer stockender Verkehr an einer Baustelle. Hier dauert 20 Minuten länger. A9 Richtung Berlin zwischen Bad Lobenstein und Schleiz Stau nach einem Unfall. Auf der A9 zwischen Dreußig und Eisenberg ist in beide Richtungen die linke Fahrspur nach einem Unfall gesperrt, dadurch stockender Verkehr. A9 Richtung München zwischen Markt Schorgast und dem Dreieck Bayreuth-Kulmbach 6 Kilometer Stau an einer Baustelle. Die A14 Richtung Schwerin ist zwischen dem Kreuz Magdeburg und Dahlen-Warsleben wegen Reparaturarbeiten gesperrt. Und die A38 Richtung Göttingen ist zwischen Leinefelde-Worbis und Heilbad-Heiligenstadt nach einem LKW-Unfall gesperrt, zurzeit Stau bis Breiten-Worbis. Soweit der MDR aktuell Verkehrsdienst, 15.48 Uhr.
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0: Der Übernahmekampf um die Commerzbank geht in die entscheidende Phase. UniCredit-Chef Andrea Orcel wähnt sich fast am Ziel. Aber wer ist dieser italienische Banker, der sich mit Macht die zweitgrößte deutsche Privatbank sichern will? Ein Porträt von Jörg Seiselberg.
20: Andrea Orcel beschäftigt sich schon lange mit dem Thema. Der Chef der italienischen UniCredit, der alles daran setzt, die Commerzbank zu erobern, hat in den 1980er Jahren seine Diplomarbeit geschrieben zum Thema feindliche Übernahmen. Vor Studenten in Mailand erzählte Orcel im vergangenen Sommer, worauf es seiner Ansicht nach ankommt, um im Job erfolgreich zu sein. Ja, Talent spiele eine Rolle, meinte Orcel, aber entscheidend sei Entschlossenheit. Seine Kritiker halten dem 63-Jährigen vor, er kombiniere Entschlossenheit auch mit Tricksereien. Als Beispiel gilt der Beginn des Kampfes um die Übernahme der Commerzbank. Nach Angaben aus Berliner Beamtenkreisen ließ Orcel die Bundesregierung im Unklaren darüber, dass die UniCredit sich parallel zum Aktienkauf in Berlin noch andere Commerzbankanteile gesichert hat. Die amerikanische Zeitschrift Fortune nennt Orcel den am meisten polarisierenden Banker Europas. Für das deutsche Magazin Kapital ist der UniCredit-Chef der Hai der Finanzwelt. Das häufig selbstbewusste Auftreten des Italieners befeuert dieses Image. Orcel selbst sagte über sich bei Bloomberg TV:
21: When I see something that people tell me it's impossible.
20: Wenn ich etwas sehe, über das andere Leute sagen, das sei unmöglich, zu viel Herausforderung, das ist kaputt, dann sehe ich Möglichkeiten, Chancen, Potenzial. Den Aufschwung der UniCredit verkauft Orcel gern als seinen Erfolg. Unbestritten ist, dass die Bilanz des Mailänder Geldhauses besser ist, seit Orcel 2021 die Führung übernommen hat. Zur Wahrheit gehört aber auch, dass ein Teil der Sanierungsarbeit bereits sein Vorgänger Jean-Pierre Mustier erledigt hat. Orcel pflegt sein Image als Aufsteiger, der sich in der Branche nach oben gearbeitet hat, ohne von irgendjemandem protegiert zu werden. Gerne erzählt der Sohn eines mittelständischen Unternehmers aus Rom die Geschichte, wie er nach seinem Wirtschaftsstudium den Einstieg in die Finanzwelt der Londoner City geschafft hat. Ich habe über 100 Bewerbungsbriefe geschrieben. Auf 90 habe ich nicht mal eine Antwort erhalten. Bei 10 wurde ich zu einem Gespräch eingeladen. Einer hat mir eine Chance gegeben. Die Midland Bank ließ den jungen Orcel festverzinsliche Wertpapiere handeln. Bei der Investmentbank Merrill Lynch in New York stieg er später zum beachteten Deal-Spezialisten auf. Über die Bank of America und die Schweizer UBS wollte Orcel dann zu Banco Santander nach Spanien wechseln. Die Aktionäre aber stellten sich quer wegen der ihrer Ansicht nach zu hohen Vergütung für Özcel. Anschließend klappte es für ihn mit dem Chefsessel bei der UniCredit, wo der gebürtige Römer im vergangenen Jahr über 16 Millionen Euro verdiente. Özcel wird in den Medien auch als Cristiano Ronaldo der Finanzwelt bezeichnet, weil er zu den anerkannt Besten seiner Branche gehört, aber auch wegen seiner Eitelkeit und seines Ehrgeizes. Özcel brauche den Commerzbank-Deal für sein Ego, soll laut Süddeutscher Zeitung ein nicht namentlich genannter europäischer Bankchef gesagt haben. Özcel selbst wird nicht müde zu betonen, ihm gehe es bei der angestrebten Übernahme der Commerzbank auch um die Zukunft des europäischen Bankensystems.
0: Aus Rom berichtete Jörg Seiselberg. Trenčín in der Slowakei ist in diesem Jahr eine von zwei Kulturhauptstädten Europas und noch immer ein Geheimtipp. Dass das nicht so bleibt, dafür soll auch die Stadtschreiberin von Trenčín sorgen, die Leipzigerin Stefanie Bose. Die Übersetzerin und Kulturmanagerin lebt zurzeit in der Kleinstadt in der Westslowakei. Sie beschreibt ihre Begegnungen und die Stadtgeschichte, aber auch die drastischen Folgen der rechtsnationalen Kulturpolitik des Landes. Marianne Allweis hat die Leipzigerin getroffen.
2: Ah ja, genau. Ja,
3: für Stefanie Bose ist es ein freudiges Wiedersehen. Trenčín kennt die Leipzigerin aus dem vergangenen Jahr. Da hat die Slawistin den Trenčín-Roman von Lukas Zabala ins Deutsche übersetzt. Eine magische Reise zum jüdischen Erbe der slowakischen Kulturhauptstadt. Magisch findet Bose die kleine lebendige Stadt auch aktuell.
22: Die Menschen sind eigentlich sehr freundlich, begegnen mir immer offen und mit Neugier. Und es gibt auch sehr viele Veranstaltungen, manchmal viele gleichzeitig und ich weiß gar nicht, wofür ich mich entscheiden soll.
3: Genau, wenn ihre Erlebnisse teilt die 42-Jährige in einem Blog und auf Social Media. Die Stimmung hier findet Stefanie Bose ähnlich wie in Chemnitz vor einem Jahr. Auch Trenčín hat sich nach dem Ende der Textilindustrie neu erfinden müssen. Keine klassische Wahl für eine europäische Kulturhauptstadt.
22: Das ist schon wichtig für so kleinere Städte, weil die sich sehr viel entwickeln können und weil dort einfach viel Motivation mit diesem Kulturhauptstadtprojekt reinkommt, neue Sachen vielleicht anzufangen und gemeinschaftlich zu arbeiten.
3: Kiezarbeit statt Prominenz, Gemeinschaft statt Spaltung, das ist das Ziel in diesem Jahr. Auch die Stadtbibliothek soll nachhaltig profitieren, erklärt der Bibliothekar Jan Kubica. Das Hauptgebäude wird zurzeit modernisiert, auch dank EU-Geldern. Das Nebengebäude dient gleichzeitig als Kulturzentrum. Allein am Eröffnungswochenende der Kulturhauptstadt hatten wir hunderte Besucher in unserer neuen Galerie. Gerade läuft unser traditioneller Schreibwettbewerb, aber dieses Jahr als Teil des Trenčína Literaturfestivals im Rahmen des Kulturhauptstadtprogramms. Trenčín ist im Aufbruch. Doch der Rest der Slowakei leidet unter der rechtsnationalen Kulturministerin und ihren Entlassungen und Kürzungen.
23: Freunde von mir, die haben hier in Piešťany, das ist auch in der Region, eine Zeitschrift für übersetzte Literatur, wo jetzt wahrscheinlich die letzte Ausgabe erscheint, weil eben die Förderung nicht mehr gekommen ist. Oder ein anderer Verleger, der eine Buchhandlung auch hatte und auch ein Festival für Übersetzung gemacht hat, hat seine Buchhandlung in diesem Jahr geschlossen. Also man merkt das schon.
3: Auch der Schriftsteller Lukas Zabala aus Trenčín hadert mit der rechtsnationalen Kulturpolitik. Aber die Künstler unterstützen sich gegenseitig. Mein Verlag hat in diesem Jahr nicht nur mein Buch ohne den staatlichen Kulturfonds herausgegeben, sondern auch zwei oder drei andere Autorinnen. Es ist finanziell alles viel schwieriger, aber es ist möglich, weiterzuarbeiten. Stefanie Bose sorgt sich jetzt vor einer Regierungsbeteiligung rechter Partei.
23: Hier ist auch inzwischen so viel kaputt gegangen, was über viele Jahre aufgebaut worden ist. Das kann man sehr schnell zerstören, die ganzen Projekte und Strukturen. Aber man kann die dann nicht so schnell wieder neu aufbauen.
3: Das Kulturhauptstadtjahr ist vom kulturellen Kahlschlag nicht betroffen. Programm und Gelder waren schon bewilligt. Zum Glück, sagen hier viele.
0: Marianne Allweis berichtete. Bergsteigen in Großbritannien ist nichts wirklich Aufregendes, doch die Three Peaks Challenge, die Bergtour über drei Gipfel in 24 Stunden, das ist eine besondere Herausforderung. Noch dazu, wenn Prinzessin Kate dafür ihre Wanderstiefel geschnürt hat. Christoph Prössl in London beschreibt, worauf sie sich da eingelassen hat.
1: Das ist eine ziemliche Leistung, diese drei Gipfel hintereinander zu besteigen. Der Ben Nevis ist 1345 Meter hoch. Man läuft da bei fast null los und dann kommt da ja noch der Snowdon in Wales dazu und der Scawfell Pike in England. Im Ganzen sind das dann 3000 Höhenmeter, die Prinzessin da erklommen hat, und man läuft auch 37 Kilometer. Auch logistisch ist das nicht ganz einfach, denn man muss zwischen den Gipfeln auch noch 740 Kilometer Autofahrt hinter sich bringen. Im Vereinigten Königreich ist das so ein Ding, diese drei Gipfel hintereinander zu laufen. Gerade Wanderer und Bergsteiger haben das auf ihrer Liste. Aber die 44-Jährige scheint es genossen zu haben. Sie hat ein Foto von sich veröffentlicht. Da sieht man sie auf dem Ben Nevis stehen im Nebel mit Regenjacke, Kapuze über dem Kopf, und sie lächelt sehr zufrieden.
0: Das Ziel der königlichen Challenge war nicht nur der sportliche Erfolg der 44-Jährigen, die ja selbst an Krebs erkrankt war.
1: Prinzessin Kate hat mit dieser Wanderung die Royal Marsden Cancer Charity unterstützt. Das ist eine Organisation, die Geld sammelt für Krebspatientinnen und Patienten. Anfang 2024 hatte die Prinzessin ja selbst erfahren, dass sie Krebs hat und musste sich einer Chemotherapie unterziehen. Deswegen ist diese Challenge ja auch ein deutliches Signal, dass sie diese Herausforderungen jetzt meistern konnte. Es ist nie bestätigt worden, welchen Krebs sie hatte oder hat. Es gibt keine weiteren Details.
0: Eben, Details zu ihrer eigenen Erkrankung gab es nicht, aber durchaus eine persönliche Botschaft.
1: Ja, ich habe den Eindruck, ihr ist es auch sehr wichtig, mit dieser Aktion deutlich zu machen, wie stark Krebs das Leben von Menschen verändert. In einem Text schrieb sie, Krebs betreffe nicht nur den Körper, er verändere, wie man denke und fühle, beeinflusse jeden Aspekt des Lebens. Und das betreffe ebenso viele Momente, Familie, Freundschaften, die Arbeit. In einer Videobotschaft unterstrich sie auch nochmal, wie wichtig da Hilfsangebote sind.
4: I know personally how difficult that journey is. I really wanted to use this opportunity as my way of contributing to all the wonderful work that's going on.
1: Sie wisse, wie schwer der Weg ist, gegen die Krankheit zu kämpfen, damit zu leben, und sie wollte eben etwas beitragen zu der Arbeit so vieler im Vereinigten Königreich, die Betroffenen helfen.
0: Royale Bergtour für den guten Zweck. Christoph Possel war das über eine überraschende Aktion von Prinzessin Kate. Wir sind beim Wetter und bei Renato Bodenburg. Renato, wie sind aktuell die Temperaturen da draußen?
7: Also wir haben Unterschiede, denn es gibt zum Teil auch richtig dichte Wolken oder eben immer noch eine ganze Menge an Sonnenschein oder wieder Sonnenschein, denn den haben wir jetzt Richtung Ostsachsen und dort sind die Werte am höchsten. Da dann auch noch der Schwenk ganz nach Süden Richtung Zittauer Gebirge, dort zum Beispiel Berzdorf-Hörnitz oder Olbersdorf mit 27 Grad, auch entlang der Neiße 26. Und je weiter wir westlich kommen, da wird es im Grunde genommen umso kühler, wenn auch gar nicht mal so unangenehm. Bis nach Westsachsen hinein haben wir 27 Grad, nur noch so vereinzelt. Ansonsten in Thüringen 25, so ebenso in Sachsen-Anhalt. Und ganz im Westen kommt zwar jetzt die Sonne wieder raus, sind wir sogar bloß bei 20 Grad. Die Luftmasse ist recht feucht, da gibt es auch noch eine ganze Menge Wolken, auch noch einzelne Schauer und Gewitter, die mit durchziehen, sich langsam Richtung Sachsen auch wieder verlagern. Von da hinten da im Westen lockert es aber auch wieder auf.
0: Dankeschön, Renato. Europas größte, von Menschen geschaffene Seenlandschaft wird eröffnet. Die Lausitz hat eine neue Tourismusattraktion und damit auch Aussicht auf noch mehr Besucher. Das ist ein Thema in der kommenden halben Stunde hier bei uns. Außerdem interessieren uns städtebauliche Maßnahmen gegen Hitze und Dürre. Und ich spreche darüber mit Professor Roland Müller vom Helmholtz-Zentrum für Umweltforschung in Leipzig.
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19: Um 16 Uhr mit Markus Neumann. Bei Schüssen im niedersächsischen Stade sind 5 Menschen getötet worden. Nach Polizeiangaben handelt es sich bei den Opfern um Erwachsene. Mehrere Personen seien verletzt worden, einige von ihnen schwer. 2 Verdächtige seien festgenommen worden, darunter der Schütze. Der Vorfall ereignete sich in einer Jugendeinrichtung, wo Mutter-Kind-Gruppen untergebracht sind. Über die Hintergründe ist noch nichts bekannt. Stade liegt etwa 45 Kilometer westlich von Hamburg.
8: Nach dem hitzebedingten Ausfall der Straßenbahnen in Leipzig soll ein Pendelverkehr eingerichtet werden. Eine Sprecherin der Verkehrsbetriebe sagte dem MDR, dieser solle aus den Stadtteilen in Richtung Innenstadt führen. Bestenfalls könne der Betrieb noch heute Nachmittag oder Abend schrittweise aufgenommen werden. Mitarbeiter seien weiter mit Hochdruck dabei, die Weichen und Straßenbahnen zu reinigen. Ein Schienenersatzverkehr mit Bussen sei nicht geplant. Durch die große Hitze am Wochenende war Fugenmasse in Weichen und Schienen gelaufen und dort verklumpt. Der Straßenbahnverkehr wurde am Samstagabend eingestellt. In Thüringen können sich die Patienten künftig online über die Notfallversorgung in Krankenhäusern informieren. Für den aktuellen Krankenhausspiegel wurden alle Standorte erfasst, die rund um die Uhr eine Notaufnahme betreiben. Mit einem Klick auf die interaktive Karte kann man herausfinden, für welche Behandlungen die Klinik spezialisiert ist. Die Krankenhäuser wollen mit dem Angebot nach eigenen Angaben versuchen, die Patienten an die richtigen Stellen zu lenken. Es kämen viele Menschen in die Notaufnahmen, obwohl sie keine dringende Behandlung benötigten. Der Tabakkonzern BAT will ein Fünftel seiner Stellen abbauen. Der Anbieter von Marken wie Camel oder Lucky Strike kündigte an, dass 5.500 Jobs komplett wegfielen. Weitere 3.500 Stellen würden an Dienstleister ausgelagert. Inwieweit Deutschland von den Streichungen betroffen ist, ist noch unklar. Die A9 ist bei Eisenberg in Thüringen nach stundenlanger Sperrung wieder für den Verkehr freigegeben worden. Am frühen Morgen hatte ein Lkw-Fahrer auf regennasser Fahrbahn die Kontrolle über seinen Sattelzug verloren. Er durchbrach die Mittelleitplanke, die Trümmerteile beschädigten ein weiteres Fahrzeug. Größere Mengen Kraftstoff liefen aus. Der Schaden wird auf etwa 150.000 Euro geschätzt. Die Autobahn war zunächst vollständig gesperrt, später noch in Richtung Berlin. Das waren die Nachrichten. Und damit zum Wetter und zunächst zu den aktuellen Temperaturen. Auf dem Brocken bedeckt 14 Grad, Chemnitz stark bewölkt 25, Dresden leicht bewölkt 25, Eisenach bedeckt 21, Erfurt stark bewölkt 24 Grad, auf dem Fichtelberg leicht bewölkt 20, Gera wolkig 26, Görlitz stark bewölkt 27, Halle wolkenlos 28 Grad, Leipzig stark bewölkt 29, Magdeburg bedeckt 21 und Meiningen bedeckt bei 23 Grad. Heute Abend noch Sonne und Wolken im Wechsel, nur noch vereinzelt Schauer und Gewitter bei 20 bis 24 Grad. In der Nacht dann vor allem über Sachsen noch vereinzelt Schauer und Gewitter bei 20 bis 15 Grad. Morgen von Westthüringen bis zur Altmark heiter, sonst ein Mix aus Sonne und Wolken und nur noch ab und zu Schauer und Gewitter bei Höchsttemperaturen zwischen 24 und 29 Grad. Der MDR-Verkehrsdienst, die A2 Richtung Berlin, bleibt zwischen Irxleben und dem Kreuz Magdeburg wegen Straßenschäden gesperrt. Auch weiterhin gesperrt die A2 in Richtung Berlin zwischen Thesen und Brandenburg. A2 Richtung Hannover zwischen Irxleben und Alsleben, 7 Kilometer stockender Verkehr an einer Baustelle, hier dauert es eine Viertelstunde länger. A4 Görlitz Richtung Dresden, zwischen Pulsnitz und Ottendorf-Okrilla liegt eine Warnbarke im Baustellenbereich. A9 Richtung Berlin zwischen Bad Lobenstein und Schleiz. Stau nach einem Unfall, hier dauert es eine halbe Stunde länger. A9 Richtung Berlin zwischen Markt Schorgers und dem Dreieck Bayreuth-Kulmbach. 6 Kilometer Stau an einer Baustelle. A13 Richtung Berlin. In der Abfahrt Ortrand befindet sich eine ungesicherte Unfallstelle. Die A38 Richtung Göttingen ist zwischen Leinefelde-Worbis und Heilbad-Heiligenstadt nach einem Lkw-Unfall gesperrt. Zurzeit Stau bis Breiten-Worbis. Soweit der MDR-Verkehrsdienst, die Zeit 16.04 Uhr.
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6: Mit Romy Arndt am Mikrofon, ich grüße Sie. In Stade in Niedersachsen hat es heute in der Innenstadt eine Schießerei gegeben. Das hat die Polizei mitgeteilt. Demnach sollen Menschen ums Leben gekommen sein. Frage an den ARD-Reporter Albrecht Breitschuh. Was ist bisher bekannt?
10: Tja, es war auch bei uns in der Redaktion bis dahin ein ganz normaler Tag und dann erreichte uns auch diese Meldung. Ich habe daraufhin sofort mit Matthias Beckermann, dem Sprecher der Polizei Stade, gesprochen. Der war gerade auf dem Weg zum Tatort, natürlich auch noch sehr berührt. Er sprach gegenüber uns von 5 Toten in der Stader Innenstadt und die Rede ist davon, dass diese Schüsse in einer Jugendeinrichtung in der Dankersstraße, also in der Innenstadt, abgegeben worden seien und neben den 5 Toten soll es auch weitere Personen mit Schussverletzungen gegeben haben. Das ist im Moment die traurige Bilanz.
0: Welche Informationen gibt es über die Täter und mögliche Hintergründe?
10: Die Polizei hat uns tatsächlich gebeten, aufzurufen, dass keine Gerüchte verbreitet werden sollen. Also die Gerüchteküche soll nicht heiß laufen, sondern über WhatsApp-Kanäle kann man sich auch immer informieren über die Aktualisierungen bei der Polizei. Aber klar ist, und das ist auch durch Polizeiangaben untermauert, es sind zwei Tatverdächtige festgenommen worden. Darunter soll sich auch der mutmaßliche Schütze befinden. Ob es weitere Täter gibt, das ist derzeit ebenso noch unklar wie der Tathergang. Das Ganze wird natürlich jetzt untersucht und ein Großaufgebot der Polizei ist vor Ort. Hubschrauber umkreisen die Innenstadt von Stade und es war zunächst von einer dynamischen Lage die Rede. Die Anwohner wurden gebeten, den Bereich zu verlassen und die Gegend um die Dankersstraße weiträumig zu vermeiden. Seelsorger sind vor Ort. Mittlerweile sagt die Polizei allerdings auch, es besteht für die Bevölkerung keinerlei Gefahr.
0: Soweit Albrecht Breitschuh aus Stade. Die jüngste Hitzewelle hat es gezeigt, Deutschland ist an vielen Stellen auf extrem hohe Temperaturen nicht vorbereitet. Der Hitzeschutz etwa in Krankenhäusern oder Pflegeheimen reicht oft nicht aus. Alte und kranke Menschen leiden. Die Bundesregierung und die Ministerien lehnen eine Zuständigkeit nun ab. Kirsten Gierschick dazu.
11: Wenn es um den konkreten Hitzeschutz geht, ist sich die Bundesregierung einig. Die Hauptverantwortung liege nicht bei ihr. Bundesumweltminister Carsten Schneider sieht beim Hitzeschutz in Krankenhäusern vor allem Länder und Kommunen in der Pflicht. Der Bund habe ihnen 100 Milliarden Euro für Infrastrukturinvestitionen zur Verfügung gestellt. Es stehe ihnen frei, diese Mittel auch zu investieren. Der Bund habe auch zusätzliche Förderprogramme für Klimaanpassung, speziell in Alten- und Pflegeheimen sowie Kitas. Für diese will Schneider auch in den nächsten Jahren die Finanzierung sichern. Das Bundesgesundheitsministerium wies darauf hin, dass der Bund keine Zuständigkeit für den Hitzeschutz in Krankenhäusern habe. Dies sei Sache der Länder. Regierungssprecher Stefan Cornelius sagte auf Nachfrage, ob der Kanzler das Thema Hitzeschutz in verschiedenen Bereichen zur Chefsache machen werde. Dies werde das Wetter nicht ändern. Wichtig sei das Ineinandergreifen der Maßnahmen der verschiedenen Ebenen.
0: Europa hat tagelang unter der Hitze geächzt und gestöhnt mit Temperaturen von 40 Grad und mehr. Viele fragen sich da, ist das nun Folge des Klimawandels und wird so eine Hitze künftig häufiger auftreten? Dabei ist so ein Hitzedom im Sommer eigentlich nichts Ungewöhnliches, ein auch früher durchaus aufgetretenes Wetterphänomen. Jetzt haben Klimaforscher mit statistischen Methoden berechnet, welchen Einfluss denn der Klimawandel auf die jetzige Hitze hatte und was das für die Zukunft bedeutet. Jan Kerkhoff berichtet.
14: Für das Team der Klimaforscherinnen und Forscher der World Weather Attribution am renommierten Imperial College in London ist die Sache eindeutig. Schuld an der extremen Hitze der letzten Tage ist der Klimawandel. Sie haben mit statistischen Methoden und unter Anwendung etablierter Klimamodelle berechnet, wie groß der Einfluss des Klimawandels war und wie wahrscheinlich es zu solch hohen Temperaturen gekommen wäre, wenn es keine globale Erwärmung geben würde. Der Extremwetterexperte Theodore Keeping hält die aktuelle für die schwerste Hitzewelle, die es je in den betroffenen Gebieten Nord- und Mitteleuropas gab, auch wenn die Berechnungen nur bis zum Jahr 1976 zurückreichen.
15: This event would not have been possible.
16: Ein solches Ereignis im Juni wäre ohne Klimawandel nicht möglich gewesen. Die dreitägigen nächtlichen Temperaturen wären zu keiner Jahreszeit ohne Klimawandel möglich gewesen. Und die Wahrscheinlichkeit, dass dreitägige maximale Tageshöchsttemperaturen dieser Größenordnung zu irgendeiner Jahreszeit auftreten, hat sich um mehr als das 500-fache erhöht.
14: Diese Berechnungen sind noch nicht von anderen unabhängigen Wissenschaftlern geprüft worden. Die Methodik aber schon und ist als valide anerkannt. Schon letztes Jahr hat die Forschergruppe World Weather Attribution damit berechnet, dass die damalige Hitzewelle 2300 Menschen in 12 europäischen Städten tötete. Und dass im Jahr 2022 in ganz Europa 60.000 Menschen letztlich an extremer Hitze starben. Diese Ereignisse und das diesjährige belege, dass die Wahrscheinlichkeit für Extremhitze um mehr als das 200-fache seit Anfang des Jahrhunderts zugenommen hat. Sowohl was die Tageshöchsttemperaturen betrifft, als auch die nächtlichen Tiefsttemperaturen, warnt Theodore Keeping.
16: Dies ist die schwerste und am weitesten verbreitete Hitzewelle, die diese größere Region Europas jemals betroffen hat. In fast der Hälfte von 850 europäischen Städten wurde der Rekord für die Feuchtkugeltemperatur gebrochen.
14: Die Feuchtkugeltemperatur bezieht auch Feuchtigkeit mit ein und berücksichtigt somit die Fähigkeit des menschlichen Körpers, sich abkühlen zu können. Je feuchter es ist, desto weniger Hitze kann der Körper durch Schwitzen abgeben, auch bei niedrigeren Temperaturen. Die Berechnungen zeigen, eine vergleichbare Wetterlage in einem Juni vor 50 Jahren hätte eine um 3,5 Grad kühlere Hitzewelle erzeugt. Und 2003 immerhin noch 2 Grad kühler. Ihre Analyse zeige, so Theodor Keeping, dass die Erwärmung vor allem in den Junimonaten in Nord- und Mitteleuropa schnell voranschreitet. Die Tagestemperaturen dreimal schneller, die Nachttemperaturen zweimal schneller als die globale Erwärmung, die allerdings ebenfalls zunimmt. Das hat Folgen für die Gesundheit. Vor allem ältere Menschen sind gefährdet, sagt Carolina Pereira-Magidan vom Klimazentrum des Roten Kreuzes.
12: Europa hat eine der ältesten Bevölkerungen. Und je älter man wird, desto weniger ist der Körper fähig, mit der Hitze umzugehen. Aber nicht nur Ältere, sondern auch Menschen mit chronischen Erkrankungen, im Freien Arbeitende, Menschen ohne festen Wohnsitz und auch Touristen können der Hitze nicht leicht entkommen oder angemessen mit ihr umgehen. Das Altern der Bevölkerung sorgt dafür, dass wir in Europa zunehmend verletzlich werden.
14: Und die Aussichten sind schlecht. Wenn sich das Klima weiter erwärme, worauf all Daten hindeuten, dann werde dieser extrem heiße Sommer künftig ein durchschnittlicher Sommer sein. Die Forscherinnen und Forscher fordern, die Emissionen deutlich zu senken, damit es dazu nicht kommt. Zugleich sind sie aber auch frustriert. Jedes Jahr gäbe es weitere Hitzerekorde, die immer weiter steigen. Jedes Jahr würden sie belegen, dass der Grund dafür der Klimawandel sei und dass es Lösungen dafür gäbe, die aber nicht schnell genug umgesetzt würden. Mittlerweile haben sie daher das Gefühl, wie eine kaputte Schallplatte zu klingen.
0: Der Bericht von Jan Kerkhoff. Europas größter künstlich geschaffener Seenverbund wurde heute eröffnet und er liegt in unserem Sendegebiet in der Lausitz. Damit stehen durchgehend rund 5000 Hektar Wasserfläche für Schifffahrt und Bootstourismus zur Verfügung. Das könnte der Tourismusbranche in der Region einen gehörigen Schub verleihen, wie MDR-Reporter Martin Klimank berichtet.
13: Die Ministerpräsidenten von Sachsen und Brandenburg dürfen die Seenkette als Erste befahren. Michael Kretschmer startet am Geierswalder See, Dietmar Woidke am Großreschener See. An Land gehen beide bei Regen und Wellengang im Hafen des Sedlitzer Sees. Jetzt insgesamt 5 Seen hintereinander befahren zu können, für Sachsens Ministerpräsidenten ein Grund zum Feiern.
17: Es ist großartig und es ist eine riesige Wasserlandschaft, die wirklich großes Potenzial hat. Und wir sehen ja jetzt, nach Jahren, Jahrzehnten, hat die Natur sich auch alles wieder zurückgeholt. Das ist ein wirklicher Beitrag für den Tourismus in Brandenburg und in Sachsen.
13: An Land werden die Landeschefs von Bürgermeisterinnen und Bürgermeistern in Empfang genommen. Ihre Kommunen liegen an den Ufern der Seen.
18: Vielen Dank, dass Sie für unsere Region stehen und gemeinsam dieses Projekt hier eben verwirklicht haben.
13: Zum Empfangskomitee gehört auch Elsterheides Bürgermeisterin Antje Gasterstedt.
24: Beide Länder arbeiten hier zusammen. Das hat man nicht überall. Und nur so kann sich das so entwickeln, dass wir alles miteinander absprechen. Und das ist ganz wichtig und soll so bleiben.
13: Der Bergbausanierer LMBV konnte so über mehr als 30 Jahre 940 Millionen Euro investieren, damit aus Tagebaulöchern eine Seenkette wird. Geschäftsführer Bernd Sablotny macht das stolz.
25: Natürlich sieht man jetzt im Nachhinein die Arbeit gar nicht, die dahinter gesteckt hat. Denn das eine ist der sanierungstechnische Teil, das andere ist es aber auch, dass die Schiffbarkeit erklärt werden muss. Der Gemeingebrauch. Gemeingebrauch ist Schwimmen, kleine Boote, Wasserschöpfen.
13: Sprich, viele rechtliche Hürden genommen werden mussten, bis die Chefin des Tourismusverbands Lausitzer Seenland zur Eröffnung der Seenkette eine Schiffsglocke läuten konnte.
26: Jetzt kann man sozusagen 5 Seen gemeinsam befahren. Und vor allen Dingen, es stehen auch Uferbereiche zur Verfügung. Und dann wird es natürlich interessant, Ferienhaussiedlungen, Hotels zu bauen, aber auch zu investieren in das ganze Thema Marina oder Schiffsflotte. Und das ist natürlich das spannende Signal, was wir am heutigen Tag nach draußen geben.
13: Für die Region ist damit ein bedeutender Meilenstein erreicht für die Zeit nach der Kohle. Der ehemalige Bergmann Joachim Neumann schaut ganz ohne Verbitterung darauf.
27: Nee, wir haben ja irgendwann alle mal gewusst, dass das Schluss ist. Und auch kann auch keiner so tun, als wenn er das 1990 nie gewusst hätte. Es gibt ja Endlichkeiten. Und es war schon unter den Bedingungen sicherlich die tollste Lösung, die man je in der Welt gemacht hat.
13: Europas größte von Menschenhand geschaffene Seenlandschaft.
0: Martin Klimank berichtete. Damit ist es 16.15 Uhr. Sie hören MDR aktuell mit diesem Top-Thema in den Nachrichten. Bei Schüssen im niedersächsischen Stade sind 5 erwachsene Menschen getötet worden. Mehrere weitere Personen wurden teils schwer verletzt. Laut Polizei wurden 2 Verdächtige festgenommen, darunter der Schütze. Über die Hintergründe ist noch nichts bekannt. Weitere Meldungen hat Markus Neumann für Sie.
19: Der Juni ist dem Deutschen Wetterdienst zufolge der zweitwärmste seit Beginn der Aufzeichnungen gewesen. Der DWD erklärte, nur 2019 sei es noch wärmer gewesen. 3-mal in Folge wurde ein neuer Temperaturrekord aufgestellt. Am wärmsten war es gestern mit 41,7 Grad im brandenburgischen Neißemünde. Eine neue Elbbrücke soll Sachsen-Anhalt und Brandenburg miteinander verbinden. In Wittenberge wurde heute der symbolische erste Spatenstich gesetzt. Die mehr als 1000 Meter lange Brücke soll im Zuge der B189 vom Landkreis Stendal in den Landkreis Prignitz führen. Fertig werden soll die Brücke in 3 Jahren. In Jena Ost ist am Mittag in mehr als 500 Haushalten vorübergehend der Strom ausgefallen. Nach Angaben der Stadtwerke war bei Tiefbauarbeiten ein Kabel beschädigt worden. Ein Großteil der Haushalte sei kurzfristig wieder versorgt worden. Die übrigen sollen laut Stadtwerke noch heute wieder ans Stromnetz angeschlossen sein. Das Wetter am Abend wechselnd bewölkt mit einzelnen Schauern und Gewittern bei 20 bis 24 Grad. In der Nacht noch vereinzelt Schauer und Gewitter bei 20 bis 15 Grad. Morgen mal Sonne, mal Wolken und nur noch selten Schauer oder Gewitter bei 24 bis 29 Grad. MDR aktuell Verkehrsdienst. Die A2 in Richtung Berlin bleibt zwischen Irxleben und dem Kreuz Magdeburg wegen Straßenschäden gesperrt. Ebenso der Abschnitt zwischen Thesen und Brandenburg.

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1: Nach 11 Tagen ist die deutschlandweite Hitzewelle nun erst einmal vorbei. Alle atmen auf, aber gelitten haben viele schon. Vor allem in den Städten, wo sich Beton und Asphalt so richtig aufheizen und noch zusätzlich Wärme abstrahlen. Seit Jahren wird ja darüber geredet, dass man durch bauliche Maßnahmen in den Städten für mehr Abkühlung sorgen sollte. Doch was ist da in Mitteldeutschland bisher passiert und was müsste passieren? Darüber habe ich mit Professor Roland Müller vom Helmholtz-Zentrum für Umweltforschung in Leipzig gesprochen. Professor Müller, Sie befassen sich in Ihrer Arbeit mit sogenannten blau-grünen Infrastrukturen in Städten. Was genau ist das?
2: Ja, blau-grüne Infrastrukturen sind konkrete Maßnahmen, wie beispielsweise die Nutzung von Stadtbäumen, von Gründächern, von technischen Speichern, aber auch Fassadenbegrünung, um ein paar Beispiele zu nennen. Vielleicht auch ein Innenhof in einem großen Wohnungsblock, die Teil der Wasserkreisläufe werden können. Wenn wir diese blau-grünen Infrastrukturen gezielt für ein Stadtentwicklungskonzept einsetzen, dann redet man halt von einer blau-grünen Stadtentwicklung, ja, können wir das Wasser eben als wichtige Ressource nutzen und haben ein starkes System, wie wir eigentlich auf Trockenheit reagieren können. Und was jetzt in diesen Tagen vielleicht nicht selbstverständlich erscheint, wir müssen uns ja zeitgleich auch mit dem Starkregen weiterhin beschäftigen. Und das verbinden wir miteinander.
1: Und wie schützen diese blau-grünen Infrastrukturen die Menschen vor Überhitzung? Also wie sorgen die für Abkühlung?
2: Sie sind Teil eines Klimaanpassungskonzeptes, was von den Kommunen entwickelt werden muss. Da sind auch Dinge drin wie Beschattung, Belüftungsmaßnahmen, beispielsweise Belüftungskorridore. Aber blau-grün selber bedeutet eben, dass wir in diesen Trockenzeiten genügend Wasser zwischengespeichert haben, was wir nutzen können, um zum Beispiel die Bäume auch zu bewässern, um die Innenhöfe zu bewässern. Wir haben positive Mikroklimaeffekte, wir haben Verdunstungskälte, was wir alle kennen aus der Gartenbewässerung, die wir ganz gezielt nutzen können. Wir haben Beschattungselemente durch funktionelle Stadtgrün. All die Effekte, die wir alle kennen, wenn wir beispielsweise in den Wald gehen, wo wir diese extreme positiven Unterschiede sofort merken. Das setzt aber, wie gesagt, voraus, dass wir das Wasser eben auch dann speichern und zwischenspeichern müssen, wenn es da ist. Und das sind eben dann die Starkregentage. Das heißt, da können dieselben Infrastrukturen dazu genutzt werden, das Wasser effizient zwischenzuspeichern. Man spricht ja auch gerne von dem Schwammstadtkonzept und genau das ist hier gemeint. Das heißt, das Wasser dann speichern, wenn es im Überschuss zur Verfügung steht, um es dann in den Hitze- und Dürremonaten gezielt zu nutzen, um diese positiven Mikroklimaeffekte abzurufen, die die Bevölkerung sofort wahrnehmen kann.
1: Wo genau wird denn dieses Wasser zwischengespeichert?
2: Ja, das kann zum Beispiel das Grundwasser selber sein. Das können aber auch technische Speicher, Regenwassertanks sein, die man entwickelt. Viele Infrastrukturen haben auch selber bestimmte Speichermöglichkeiten, beispielsweise Gründächer mit einem entsprechenden Speichertank, der mitverbaut wird. Da gibt es eigentlich sehr, sehr viele Möglichkeiten. Und das ist auch eben Teil dieser Stadtanpassungskonzepte, dass man berechnet, wie viel Wasser man eigentlich benötigt. Und diese Speichermenge, die muss man bereitstellen als Kommune.
1: Gibt es Projekte in Mitteldeutschland, die Sie als vorbildlich bezeichnen würden, also die schon sehr gut sind bei städtebaulichen Maßnahmen zum Hitzeschutz?
2: Ja, ich denke, was mir sehr gut gefällt, sind beispielsweise die Leipziger Maßnahmen im Bereich der Planung von Neubauquartieren, wo blau-grüne Elemente von Anfang an schon in die Ausschreibung mit eingebracht werden. Und man kann natürlich sehr viel effizienter in Neubauquartieren Klimaanpassungskonzepte verorten, als wir das in einem beispielsweise Bestandsquartier tun können, wo das auch geht, wo wir aber natürlich einen größeren Aufwand haben.
1: Sagt Professor Roland Müller vom Helmholtz-Zentrum für Umweltforschung in Leipzig.

0: haben die Wissenschaftsministerinnen und Minister der Länder in einem Positionspapier zur Stärkung der Sicherheitsforschung in Deutschland festgelegt. Anja Braun dazu.
1: Wissenschaft soll in Zukunft stärker zu Freiheit, Sicherheit und technologischer Souveränität von Deutschland und ganz Europa beitragen. Das betonen die Wissenschaftsministerinnen und Minister der Länder auf ihrer Konferenz in Lindau. Angesichts der veränderten internationalen Sicherheitslage sollen die Hochschulen, Universitätskliniken und außeruniversitären Forschungseinrichtungen stärker dazu beitragen, Sicherheit und Resilienz zu stärken und technologische Abhängigkeit zu verringern. Dabei soll aber die Freiheit der Wissenschaft und die Selbstständigkeit der Hochschulen nicht angetastet werden. Die Wissenschaftsministerinnen und Minister stellten klar, dass es bei der Sicherheitsforschung auch um den Schutz digitaler Systeme und wichtiger Infrastruktur geht, um Katastrophenschutz und gesellschaftliche Resilienz. Dazu gehöre explizit auch Forschung aus Geistes- und Sozialwissenschaften. Sie fordern vom Bund für dieses große Feld der Sicherheitsforschung zusätzliche Mittel. Ganz wichtig seien außerdem gesamteuropäische Förderprogramme. Mit ihrem Positionspapier wollen die Wissenschaftsministerinnen und Minister der Länder ein deutliches Signal senden. Die Forschung in Deutschland und Europa soll offen und frei bleiben, sich zugleich aber stärker an Sicherheit, Widerstandskraft und technologischer Unabhängigkeit orientieren.
0: Der Bericht von Anja Braun. Heute Abend wird es wieder ernst für die DFB-Elf. Im Sechzehntelfinale der Fußball-WM tritt unsere Nationalmannschaft gegen das Team aus Paraguay an. Wieder ein Gegner aus Südamerika. Da hatten die Jungs von Bundestrainer Nagelsmann zuletzt keine gute Figur gemacht. Im letzten Gruppenspiel gegen Ecuador gab es eine 2:1 Niederlage. Auch das Team aus Paraguay spielt sehr körperbetont und betrachtet allein die überstandene Vorrunde schon als Sensation. Die Motivation ist also hoch. Felix Mansel berichtet über Paraguay und sein Team, das heute gegen Deutschland antritt.
2: Paraguay ist ein stolzes Land. Emotionen spielen eine große Rolle. Paraguay hat gegen Deutschland noch nie gewonnen. Zwei Spiele gab es bisher. Das erste bei der WM 2002. Der deutsche Trainer heißt damals Rudi Völler. Es setzt für Paraguay eine knappe Niederlage, kurz vor Schluss der regulären Spielzeit. Oliver Neuville! 2013 dann das Testspiel. Endstand 3:3 mit Manuel Neuer im deutschen Tor. Damals wie heute steht Paraguay für starke Defensivarbeit. Ähnlich wie Deutschlands Gruppengegner Ecuador verteidigen die Südamerikaner körperlich robust. Der Einzug in die K.O.-Runde bei dieser WM ist für Paraguay ein großer Erfolg. Und Kapitän Gustavo Gomez hat gegen Deutschland nur ein Ziel.
3: Wir wollen unser Land auch gegen Deutschland wieder stolz machen.
2: Weniger stolz, sondern eher ärgerlich ist der Eintrag in die WM-Geschichtsbücher. Miguel Almirón hält sich während des Spiels gegen die Türkei den Mund zu. Das ist nach neuen FIFA-Regeln verboten. Peinlich für Paraguay. Almirón ist aber gegen Deutschland wieder spielberechtigt. Ihr Bester heißt Diego Gomez, ist 23 Jahre alt und spielt für den Premier League Club Brighton & Hove Albion. Hat einen Marktwert von 25 Millionen Euro, aber es ist nicht das Geld, was Paraguay antreibt.
3: Ich bin sehr glücklich, mein Land hier vertreten zu dürfen. Wir sind nach so langer Zeit mal wieder dabei.
2: Und dann übermannen ihn seine Gefühle. Diego Gomez weint hemmungslos auf der offiziellen Pressekonferenz. Es ist ein Gefühl des Stolzes. Sein Land musste 16 Jahre warten. Jetzt ist Paraguay wieder bei der WM mit dabei.
3: Ihr wisst, ich bin so emotional, aber ich werde wirklich 100% geben und versuchen, allen Menschen eine Freude zu bereiten.
2: Dann versagt Diego Gomez die Stimme. Sein Trainer nimmt ihn in den Arm. Für Paraguay ist diese WM mehr als nur ein Turnier. Das Spiel gegen Deutschland ist für die meisten der Höhepunkt ihrer Karriere. Für Paraguay ist es eine Frage des Stolzes.
0: Felix Mansel berichtete. Wir schauen aufs Wetter in Mitteldeutschland mit Renato Bodenburg. Renato, die Hitze ist durch. Was haben wir denn jetzt? So ein bisschen schwül, so ein bisschen Regen?
4: Eigentlich ist es noch ganz schön schwül. Also wir haben jede Menge Feuchtigkeit noch in der Luft. Und diese große Hitze, die ist weiter östlich abgedrängt. Wenn man da mal über unsere Landesgrenzen hinausschaut, dann sind wir jetzt in Polen und da auch ganz gut verbreitet, bis 37 Grad schon mittlerweile dabei. Slowakei ebenso heiße Werte. Und wir haben es etwas frischer. Da ist es an der Neiße noch am wärmsten jetzt im Moment mit 26 Grad. Kommen wir Richtung Westsachsen. Da staut sich jetzt aber auch schon wieder. Da sind auch so vereinzelt 27 Grad schon wieder erreicht. Und sonst noch weiter westlich gibt es eine ganze Menge an dichten Wolken. Dort auch Schauer, die sich vom Schiefergebirge und Thüringer Wald bis rauf in den Burgenlandkreis nach Sachsen-Anhalt erstrecken. Und das Ganze wandert auch noch weiter, so ein bisschen auch noch in die Westhälfte Sachsens hinein. Noch weiter westlich geschaut, da gibt es dahinter schon wieder Auflockerungen. Das heißt, in die Nacht hinein gehen wir dann zunehmend mit Auflockerungen bzw. auch aufklaren und dann letzten abklingenden Schauern. Die Nachtwerte liegen dann zwischen 19 und 14 Grad. Damit gibt es so ein bisschen Erfrischung wenigstens.
0: Und was bedeutet das alles für den morgigen Tag?
4: Ja, das bedeutet, dass wir im Grunde genommen auch weiter so eine Mischung aus Sonne und Wolken behalten jetzt erstmal. Es ist also leicht unbeständig. Temperaturmäßig kommen wir auf 29 Grad. Die Schwüle spielt noch weiter eine Rolle und somit gibt es auch noch weitere einzelne Schauer und Gewitter.
0: Renato Bodenburg, Dankeschön.
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0: Und so geht's jetzt hier weiter. Nach den Nachrichten geht's um die Leipziger Straßenbahnen, die aktuell nicht fahren. Auf einer Pressekonferenz am Nachmittag wollten die Verkehrsbetriebe sich äußern. Unsere Reporterin hat gleich die Details. Außerdem schauen wir in die Kunstsammlung Jena. Dort wurde eine Fotoausstellung Zwischenzeiten eröffnet. Über 200 Fotos aus 40 Jahren von Frank Gaudlitz. Zu sehen bis 20. September.
6: 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Um 16.30 Uhr mit Markus Neumann. Bei Schüssen im niedersächsischen Stade sind 5 Menschen getötet worden. Nach Polizeiangaben handelt es sich bei den Opfern um Erwachsene. Mehrere Personen seien verletzt worden, einige von ihnen schwer. 2 Verdächtige seien festgenommen worden, darunter der Schütze. Der Vorfall ereignete sich in einer Jugendeinrichtung, wo Mutter-Kind-Gruppen untergebracht sind. Über die Hintergründe ist noch nichts bekannt. Stade liegt etwa 45 Kilometer westlich von Hamburg und hat knapp 50.000 Einwohner. Nach dem hitzebedingten Ausfall der Straßenbahnen in Leipzig soll ein Pendelverkehr eingerichtet werden. Eine Sprecherin der Verkehrsbetriebe sagte dem MDR, dieser solle aus den Stadtteilen in Richtung Innenstadt führen. Bestenfalls könne der Betrieb noch heute Nachmittag oder Abend schrittweise aufgenommen werden. Mitarbeiter seien weiter mit Hochdruck dabei, die Weichen und Straßenbahnen zu reinigen. Ein Schienenersatzverkehr mit Bussen sei nicht geplant. In der EU sind KI-Anwendungen zur Erstellung von sexualisierten Deepfakes künftig verboten. Die Mitgliedstaaten haben der Neuregelung zugestimmt. Das Verbot soll ab dem 2. Dezember gelten. Bei Deepfakes werden mit Hilfe künstlicher Intelligenz täuschend echt wirkende Bilder, Video- oder Tonaufnahmen erzeugt. Verboten werden sollen vor allem realistische Darstellungen von Intimbereichen und sexuellen Handlungen, auch zum Schutz von Minderjährigen. Der potenzielle neue britische Premierminister Andy Burnham hat in einer Grundsatzrede eine Machtverlagerung weg von London angekündigt. Der Labour-Politiker sagt in Manchester, Regionen und Bürgermeister sollten deutlich mehr Kompetenzen erhalten, Teile der Regierung sogar in den Norden umziehen. Burnham betonte, das Vereinigte Königreich sei in einer Sackgasse. Der 56-Jährige bewirbt sich um die Nachfolge des bisherigen Premiers Keir Starmer, der vor einer Woche seinen Rücktritt angekündigt hatte. In Thüringen ist im vergangenen Jahr mehr Müll illegal entsorgt worden. Nach Angaben des Umweltministeriums mussten mehr als 1.000 Tonnen unzulässig abgelagerte Abfälle beseitigt werden und damit etwa 200 Tonnen mehr als im Vorjahr. Die Kosten dafür beliefen sich auf etwa 740.000 Euro. Den Angaben nach wurden vor allem Hausmüll, Bauschutt, Altreifen und Elektro-Altgeräte illegal entsorgt. Das waren die Nachrichten. Und damit zum Wetter und zunächst zu den aktuellen Temperaturen. Artern bewölkt 23 Grad, Dresden leicht bewölkt 27, Eisenach bedeckt 22 Grad, Erfurt bedeckt 23, Gardelegen bedeckt 20, Hoyerswerda fast wolkenlos 26 Grad, Magdeburg bedeckt 21, Neuhaus am Rennweg bedeckt 19, Oschatz wolkig 28 Grad, Plauen bedeckt 26, Wernigerode bedeckt 20 Grad und Lutherstadt-Wittenberg wolkig bei 27 Grad. Heute Abend Sonne und Wolken im Wechsel, vereinzelt noch Schauer und Gewitter bei 20 bis 24 Grad. In der Nacht dann vor allem über Sachsen noch vereinzelte Schauer oder Gewitter bei Tiefstwerten zwischen 20 und 15 Grad. Morgen dann vor allem von Westthüringen bis zur Altmark heiter, sonst ein Mix aus Sonne und Wolken. Ab und zu noch Schauer oder Gewitter bei 24 bis 29 Grad. MDR aktuell Verkehrsdienst. Die A2 Richtung Berlin bleibt zwischen Irxleben und dem Kreuz Magdeburg wegen Straßenschäden gesperrt. Weiter auch der Abschnitt zwischen Thesen und Brandenburg wegen Reparaturarbeiten. A2 Richtung Hannover zwischen Irxleben und Eilsleben. 7 Kilometer stockender Verkehr an einer Baustelle. Hier dauert es eine Viertelstunde länger. A9 Richtung Berlin zwischen Bad Lobenstein und Schleiz. Stau nach einem Unfall, hier eine Dreiviertelstunde mehr Zeit einplanen. Und die A38 Richtung Göttingen ist zwischen Leinefelde-Worbis und Heilbad Heiligenstadt nach einem LKW-Unfall gesperrt. Zurzeit Stau bis Breiten-Worbis. Soweit der MDR Aktuell Verkehrsdienst, die Zeit 16.34 Uhr.
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0: Es war eine unvergleichliche Hitze in den letzten Tagen in Mitteldeutschland. Und auch wenn unser Hitzeempfinden natürlich sehr subjektiv ist, die Auswirkungen auf die Straßenbahngleise in Leipzig zeigen schwarz auf grau, dass wir es hier mit neuen klimatischen Bedingungen zu tun haben, die uns nun auch in unserem Alltag einschränken. Seit dem Wochenende stehen die Straßenbahnen der Leipziger Verkehrsbetriebe still, weil geschmolzene Füllmasse Weichen und Gleise verklebt hat. Wie die Gleisanlagen nun gereinigt werden müssen und wann die ersten Strecken wieder befahrbar sein werden, das weiß Juliane Neubauer. Sie ist jetzt bei mir im Studio. Hallo Juliane.
8: Hallo.
0: Seit Samstagabend liegt das komplette Straßenbahnnetz in Leipzig still. Wann rollen denn die ersten Bahnen wieder los?
8: Das haben sich in den letzten Tagen viele in Leipzig gefragt. Und als ich heute früh bei den Leipziger Verkehrsbetrieben angefragt hatte, war das auch noch unklar. Am frühen Nachmittag aber, kurz nach einer Lagebesprechung bei der LVB, klang Pressesprecherin Katja Gless zuversichtlich, dass es für Teilabschnitte von einigen Linien jetzt relativ schnell gehen könnte.
9: Wir gehen davon aus, dass wir vielleicht heute, spätestens morgen, die ersten Linien wieder an den Start bekommen können. Die Reinigung von Straßenbahnen ist sehr weit vorangeschritten. Im Netz arbeiten wir auf Hochtouren, vor allem auch an den neuralgischen Punkten und an den Weichen, die dort eine Schlüsselrolle einnehmen.
8: Mit neuralgischen Punkten meint Katja Gless den Innenstadtring. An der Reinigung der Gleise und Bahne sind übrigens nicht nur die LVB-Mitarbeitenden beteiligt, die jetzt ja eigentlich fürs Tramfahren eingeteilt waren, sondern auch Kolleginnen und Kollegen der Stadtwerke und der Wasserwerke.
0: Und wenn keine Straßenbahn fahren, gibt es denn einen Schienenersatzverkehr?
8: Das geht leider nicht, denn da gibt es nicht genug Busse bei der LVB, die das abfangen könnten. Man kann sich aber auf die regulären Linienbusverbindungen, die eh in der Stadt fahren, aktuell relativ gut verlassen. Wobei auch hier zum Teil hitzebedingt einige Fahrzeuge ausgefallen sind, in denen dann die Klimaanlage defekt war.
0: Was genau war denn jetzt die Ursache der Verunreinigung? Auf den Bildern in Medien hat man schwarze Klumpen an den Schienen gesehen. Was hat sich denn da verselbstständigt?
8: Gut beobachtet. Also diese schwarzen Klumpen, das ist eine Füllmasse, auch bekannt als Bitumen, die umgibt die Schienen und bettet sie quasi in Asphalt und damit sie sowohl bei kalten und aber auch ganz heißen Temperaturen geschützt sind, ist dieses Material beweglich. Es zieht sich zusammen oder dehnt sich aus. Und das Interessante ist, finde ich, dass man das gar nicht richtig zuordnen kann, warum manche Abschnitte zerflossen sind und andere nicht. Katja Gless.
9: Es gibt jung gebaute Abschnitte, die betroffen sind. Es gibt jung gebaute Abschnitte, die nicht betroffen sind. Ebenso alte, die betroffen und nicht betroffen sind. Es gibt da kein Muster. Wir sehen an mancher Stelle, dass linke Schienen stärker betroffen sind als rechte Schienen, weil dort der Bereich auch zum Teil von anderen Fahrzeugen zum Beispiel überfahren wird. Das ist aber nur ein Teil der Gründe.
8: Aktuell legt die LVB ihren Fokus noch auf die Reinigung der Strecke und der Bahnen. Die Ursachenforschung und die Suche nach den Verantwortlichen, die steht noch größtenteils an, aber man ist schon im Austausch mit Nürnberg, Bremen und Essen, die in ihrem Straßenbahnnetz nämlich ähnliche Probleme hatten. Dabei geht es auch darum, wie sie das Schienennetz widerstandsfähiger gegen Extremwetter machen wollen.
0: Juliane Neubauer war das über die Probleme der Leipziger Straßenbahnen durch die extreme Hitze der letzten Tage. Dankeschön, Juliane.
8: Gerne.
0: Und nach den schweren Erdbeben in Venezuela weitet Deutschland nun seine Unterstützung aus. Mit weiteren Flügen der Bundeswehr soll zusätzliches Material und Personal in das Katastrophengebiet gebracht werden. Tim Aßmann berichtet.
10: Zwei Spezialteams aus Deutschland suchen vor Ort in den Trümmern nach Überlebenden. Die Spezialisten des Technischen Hilfswerks und der Organisation AdFire setzen dabei nach Angaben des Bundesinnenministeriums neben Suchhunden auch Mikrofone und Kameras ein. Jede Minute zähle, erklärte ein Sprecher des Auswärtigen Amtes. Die Hilfe aus Deutschland könne den entscheidenden Unterschied machen. Ein medizinisches Unterstützungsteam der Johanniter Unfallhilfe bereitet sich unterdessen auf den Einsatz in Venezuela vor und soll dort dabei helfen, medizinische Basisversorgung für Verletzte bereitzustellen. Die Bundeswehr fliegt weiterhin Material und Personal in das Erdbebengebiet. 5 Flüge gab es bereits, weitere sind geplant. Die Luftwaffe hat dafür einen vorübergehenden Stützpunkt auf der Karibikinsel Aruba eingerichtet. Die deutsche Unterstützung wird mit internationalen Partnern abgestimmt, um schnell, gezielt und koordiniert helfen zu können. Über deutsche Opfer nach den Erdbeben ist weiterhin nichts bekannt. Nach Angaben des Auswärtigen Amtes hat sich eine niedrige dreistellige Zahl von deutschen Staatsbürgern in eine entsprechende Krisenvorsorgeliste eingetragen. Wie viele Deutsche tatsächlich zum Zeitpunkt der Erdbeben in Venezuela waren, ist unklar.
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11: Im Studio Raimo Hinsdorf. Das erste K.O.-Spiel steht an für die deutsche Fußballnationalelf bei der WM. Paraguay ist am späten Abend der Gegner und wir wollen reden über das Duell mit unserer Reporterin Tabea Kunze im ARD-WM-Team. Tabea, was ist denn in Boston zu spüren von diesem ersten K.O.-Duell der deutschen Mannschaft? Wie steht's heute eigentlich um den Rückhalt der deutschen Elf auf den Tribünen?
12: Es sind einige deutsche Fans in der Umgebung. Das Stadion liegt ja nicht in Boston direkt. Es liegt in Foxborough. Das heißt, die Anreise aus der Stadt zum Stadion, die kann auch gut und gerne mal 1,5 Stunden dauern. Also die deutschen Fans müssen sich auf jeden Fall auf Stau einstellen. Aber es sollen bis zu 6.500 Karten über den DFB an deutsche Fans gegangen sein. Und bestimmt leben auch noch Menschen mit deutschen Wurzeln dort, die vielleicht heute auch den Weg ins Stadion finden. Also es wird schon eine gute Unterstützung für die deutsche Mannschaft heute auch zu spüren sein. Aber es sind bei weitem nicht so viele deutsche Fans auf den Straßen von Boston zu sehen, wie das zum Beispiel in New York rund um den Times Square der Fall war.
11: Es sind ja noch ein paar Stunden bis zum Anpfiff. Was treiben die DFB-Kicker derzeit?
12: Ja, die sind gerade fertig mit Frühstücken. Wir sind ja hier 6 Stunden hinter der deutschen Zeit und bis 10 Uhr gab es heute Frühstück für die deutschen Spieler mit Rührei, Porridge, also alles schön proteinreich. Jetzt aktuell geht es um die Besprechung der Standardsituationen. Danach ist die Aktivierung im Hotel angesagt. Da wird ja gerne mal Fußballtennis in einem Konferenzraum gespielt, um die Muskeln ein bisschen zu lockern. Um 19 Uhr deutscher Zeit gibt's dann das Mittagessen, ganz bewusst immer Spaghetti Bolognese und zum Nachtisch Milchreis. Dann gibt's noch mal eine kurze Besprechung und um 20 Uhr deutscher Zeit dann die Abfahrt vom Hotel zum Stadion.
11: In dieser Mannschaft kennt jeder seine spezielle Rolle, um in der Terminologie von Julian Nagelsmann zu bleiben. Der setzt ja in den letzten Spielen immer auf fast dieselbe Startelf. Eine Änderung wird es heute wohl geben. Nathaniel Brown wird rechts hinten zurückkommen für David Raum. Ansonsten könnte der noch was aus dem Hut zaubern?
12: Er hat es ja bei der Pressekonferenz gestern offen gelassen und sich diesmal auch nicht so viel entlocken lassen. Das war ein bisschen kryptisch. Er hat ja gesagt, es gibt taktische Überlegungen, etwas zu verändern. Es gibt aber auch die Überlegung, alles so zu belassen, so wie du es gerade angedeutet hast. Die Möglichkeit Die viel diskutierte Möglichkeit, was Änderungen angeht, wäre natürlich die Möglichkeit, Joshua Kimmich von der Rechtsverteidigerposition auf die Sechserposition zu versetzen für mehr Struktur, für mehr Robustheit im Mittelfeld. Dann könnte zum Beispiel Waldemar Anton als Rechtsverteidiger auflaufen. Das ist eine Möglichkeit, die ich mir vorstellen kann. Aber wenn du mich jetzt fragst, dann glaube ich auch eher, dass Nagelsmann bei seiner Stammelf bleibt und es nur diese eine Änderung Brown für Raum heute geben wird.
11: Paraguay, so war zu hören, baut ja auf diese Körperlichkeit, aber ist diese Truppe von ihren spielerischen Möglichkeiten her mit Ecuador überhaupt zu vergleichen?
12: Nein, absolut nicht. Paraguay hat Spieler, die nicht die Qualität haben von Ecuador. Kaum jemand im Kader spielt in Europa. Und der entscheidende Mann im Mittelfeld, Diego Gomez, der bei Brighton unter Vertrag steht, der fehlt heute auch noch gelb gesperrt. Das ist also eine große Schwächung für das Team, das ganz klar versuchen wird, eben über diese physische Robustheit zu kommen. Der Kapitän von Paraguay hat schon angekündigt, wir werden kämpfen bis zum Schluss. Also die werden sich in jeden Zweikampf reinwerfen. Ihre Stärke ist es, die Null zu halten. Das werden sie versuchen, so lange wie möglich, damit Deutschland eben den Druck verspürt, als Favorit dann etwas liefern zu müssen und vielleicht auch ein paar Räume zum Kontern für Paraguay zu eröffnen.
11: Deutschland gegen Paraguay heute Abend 22.30 Uhr. Wir haben gerade gehört, die DFB-Kicker spielen vorher oft noch eine Runde Fußballtennis. Wir lassen jetzt richtig Tennis spielen in Wimbledon, gemeinsam mit unserem Reporter Matthias Kammern. Und der kann uns berichten, dass Tatjana Maria heute richtig gut Tennis gespielt hat.
13: Ja, ganz genau so war es. 6-4, 6-4 hat sie gegen Julia Putintseva gewonnen. Und das ist jetzt keine Selbstverständlichkeit, denn die Kasachin steht vor Tatjana Maria in der Weltrangliste. Aber, und das wissen wir jetzt auch mittlerweile seit mindestens 4 Jahren, als Tatjana Maria hier in Wimbledon im Halbfinale war, dass sie auf diesem Belag besonders gut spielen kann. Und das hat sie heute wieder absolut unter Beweis gestellt. Ihr Sieg war eigentlich nie wirklich in Gefahr. Sie hat ihre Gegnerin mit ihrem Slice und mit ihrem Netzspiel dominiert und am Ende dann auch völlig verdient gewonnen. Ein zweiter Deutscher spielt jetzt auf dem gleichen Platz wie Tatjana Maria eben und das ist Jan-Lennard Struff. Der mag ja auch ganz gerne auf Rasen spielen und er spielt gegen den Argentinier Sebastian Baez, führt mit 6-1. Den ersten Satz hat er in nur 20 Minuten gewonnen und jetzt steht es im zweiten Satz 2-2 und das sieht auch ziemlich gut aus für den Deutschen und nicht ganz so toll aussehen tut's für den Titelverteidiger, für Jannik Sinner. Der tut sich hier unheimlich schwer in seinem ersten Match gegen den Serben Miomir Kecmanovic, denn die sind mittlerweile im dritten Satz und Kecmanovic führt mit 6-5, macht jetzt schon wieder einen tollen Punkt von der Grundlinie. Also Sinner hat sich das sicherlich leichter vorgestellt. Der muss noch richtig fighten bei 1-1 setzen, um hier eine Runde weiterzukommen.
11: Nicht, dass es da den ersten Favoritensturz gibt, gleich in der ersten Runde in Wimbledon. Matthias Kammern war das live für MDR Aktuell.
0: Damit ist es 16:45. Sie hören MDR Aktuell mit diesem Top-Thema in den Nachrichten. Bei Schüssen im niedersächsischen Stade sind heute Mittag 5 erwachsene Menschen getötet worden. Mehrere weitere Personen wurden teils schwer verletzt. Laut Polizei wurden 2 Verdächtige festgenommen, darunter der Schütze. Über die Hintergründe ist noch nichts bekannt. Weitere Meldungen hat Rio Takeda für Sie.
14: In Teilen Thüringens hat die Getreideernte begonnen. Der Bauernverband erklärte, vor allem frühe Wintergerstensorten seien wegen der hohen Temperaturen schon erntereif. Ob die Hitze zu Ertrags- und Qualitätseinbußen geführt habe, sei noch nicht absehbar. In Sachsen-Anhalt, Sachsen und Thüringen sowie in Berlin und Brandenburg hat eine Aktionswoche begonnen, um ältere Menschen besser vor Kriminalität zu schützen. Ziel ist, sie etwa für sogenannte Schockanrufe oder Enkeltricks zu sensibilisieren. Dazu gibt es zahlreiche Veranstaltungen und Aktionen. Durch Schockanrufe und Enkeltricks verlieren ältere Menschen teilweise Zehntausende Euro. In Meiningen und im Ortsteil 30acker sind am Wochenende mehrmals Feuerwehrsirenen unbeabsichtigt ausgelöst worden. Die Stadt entschuldigte sich und erklärte, der Fehler in der Signalsteuerung sei inzwischen gefunden worden. Die betroffenen Sirenen seien nachgebessert worden. Das Wetter am Abend wechselnd, bewölkt mit einzelnen Schauern und Gewittern, 20 bis 24 Grad. In der Nacht noch einzelne Schauer und Gewitter, 20 bis 15 Grad. Morgen mal Sonne, mal Wolken und nur selten Schauer und Gewitter, 24 bis 29 Grad. MDR aktuell Verkehrsdienst. Die A2 Richtung Berlin ist zwischen Irxleben und Kreuz Magdeburg wegen Straßenschäden gesperrt. Zurzeit Stau. Letzte Freiabfahrt ist Bornstedt. Im weiteren Verlauf ist die A2 zwischen Thesen und Brandenburg auch wegen Reparaturarbeiten weiterhin gesperrt. A2 Richtung Hannover zwischen Irxleben und Alsleben 7 Kilometer stockend an der Baustelle plus 30 Minuten. A9 Richtung Berlin zwischen Bad Lobenstein und Schleiz Stau nach Unfall 30 Minuten Verzögerung. Die A14 Richtung Schwerin ist zwischen Kreuz Magdeburg und Dahlen-Barsleben wegen Reparaturarbeiten gesperrt. Und die A38 Richtung Göttingen ist zwischen Leinefelde-Worbis und Halbert Heiligenstadt nach einem LKW-Unfall gesperrt. Zurzeit Stau bis Breiten-Worbis. Geblitzt wird auf der A17 Richtung Prag zwischen Dresden-Gorbitz und Dresden-Südvorstadt zwischen den Tunneln und auf der A38 Richtung Göttingen zwischen Kreuz Leipzig und Leipzig-Neuhardt. Soweit der MDR aktuell Verkehrsdienst. Die Zeit 16.48 Uhr.
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0: Viele Patienten mit Krebs haben Angst vor einer Strahlentherapie. Sie befürchten Nebenwirkungen, die ähnlich schwer sein könnten wie bei einer Chemotherapie. Tatsächlich aber kann Bestrahlung inzwischen ein hochpräziser und minimalinvasiver Eingriff sein. Clemens Haug hat sich am Universitätsklinikum in Leipzig das neue ETHOS-System angesehen, das gesundes und krankes Gewebe mit Hilfe von künstlicher Intelligenz unterscheiden und den Krebs ganz präzise bestrahlen kann.
15: Nils Nikolai steht vor einer schwarzen Liege, deren Kopfende am Eingang einer großen Röhre liegt. Das Ganze erinnert an einen Computertomograph. Allerdings ist die Röhre viel schmaler, sieht eher wie ein Ring aus. Der Raum, in dem das sogenannte ETHOS-System steht, ist in freundlichen Farben gehalten. Die futuristische Maschine wirkt sogar etwas einladend. Nikolai ist Leiter der Klinik für Strahlentherapie am Leipziger Universitätsklinikum. Mit einem Knöchel klopft er auf die schwarze Liege, den sogenannten Patiententisch.
16: Der ist aus durchstrahlbarem Material. Das heißt, wir können auch von unten durch den Tisch den Patienten behandeln. Das heißt, wir haben hier tatsächlich 360 Grad Freiheit für die Einstrahlrichtungen.
15: Ein Patient bekommt davon in der Regel gar nichts mit. Nachdem die Menschen auf der schwarzen Liege Platz genommen haben, misst die Maschine zunächst präzise aus, wo sich das kranke Gewebe befindet.
16: Wir haben in diesem Gehäuse verbaut einen Hochleistungs-Computertomographen mit einem speziellen, sehr großen Bilddetektor. Mit dem kriegen wir fast diagnostische Bilder hin. Und auf der Basis dieser hochaufgelösten Bilder können wir dann eine tagesaktuelle Anatomie beurteilen und tagesaktuell neu planen.
15: Die Maschine erkennt also eigenständig, was Tumor ist und was gesundes Gewebe. Auf dieser Basis schlägt sie den Ärzten einen tagesaktuellen Behandlungsplan vor. Der große Vorteil davon: ETHOS kann erkennen, wenn der Tumor seine Position leicht verändert. Das ist ein riesiger Vorteil gegenüber früher, erklärt Winfried Budach, Radioonkologe vom Universitätsklinikum Düsseldorf.
17: Ja, das große Problem, was wir hatten, ist, dass insbesondere im Bauchraum Tumoren sich zwar nicht schnell bewegen, aber durch die Darmbewegung und dadurch, dass sich die Blase immer füllt, während man einige Minuten liegt, sich ja die Anatomie verändert hat. Auch der Tumor liegt da nicht mehr an der identischen Stelle. Und darauf konnten wir bisher nur begrenzt reagieren. Wir haben typischerweise dann die Bestrahlungsfelder ein bisschen größer gemacht, dass, wenn es sich ein bisschen bewegt, wir es trotzdem noch alles erwischen. Das bedeutet natürlich auch, dass wir ein bisschen mehr von den umliegenden, eigentlich gesunden Geweben mit einer höheren Dosis bestrahlt haben.
15: Heute hingegen schlägt die Maschine den Ärzten einen ganz genauen Behandlungsplan vor. Den müssen die Mediziner natürlich kontrollieren, denn keine KI arbeitet fehlerfrei.
17: Sie macht umso mehr Fehler, je komplexer der medizinische Fall ist, insbesondere wenn zum Beispiel Voroperationen waren, die Anatomie sehr verändert haben, dann haben die KIs manchmal noch sehr große Probleme.
15: Vor der Bestrahlung schauen die Ärzte also noch einmal ganz genau an, welches Gewebe bestrahlt werden soll. Die eigentliche Behandlung dauert dann nur wenige Minuten. Das ETHOS-System beschleunigt Elektronen und erzeugt auf diese Weise starke Röntgenstrahlung. Diese lenkt es dann auf das Krebsgewebe. Dass das Gerät dabei dreidimensional arbeitet und den Patienten aus allen Richtungen behandeln kann, sorgt dafür, dass das umliegende gesunde Gewebe nur Minimalstrahlung abbekommt. Horst Hennig hat sich erst vor wenigen Wochen einer Behandlung unterzogen.
18: Das Ganze dauert 20 Minuten ungefähr. Davon sind vielleicht 15 Minuten die Lokalisierung des Tumors und vielleicht 3 Minuten oder so die Bestrahlung. Und von der Bestrahlung merkt man sonst überhaupt nichts.
15: Der 89-Jährige, der früher selbst einmal Professor an der Leipziger Universität war, ist sehr dankbar für die Behandlung. Bei ihm wurde im Frühling ein Krebs am Harnleiter festgestellt.
18: Es gab zwei Möglichkeiten, entweder operativ oder Strahlentherapie. Die Operation hätte für mich in meinem Alter wahrscheinlich bedeutet, dass ich das nicht überstanden hätte, denn es hätte die Niere entfernt werden müssen und der Harnleiter entfernt werden müssen.
15: Stattdessen haben einige ambulante Behandlungen ausgereicht. Ob der Krebs damit besiegt ist, können die Ärzte zwar erst im Herbst mit Sicherheit sagen. Aber fürs Erste hat die Strahlung das erkannte Krebsgewebe abgetötet. Es kann sich nun nicht mehr vermehren und wird vom Körper abgebaut. Die hochmoderne Strahlentherapie mit Ethos gibt es inzwischen an rund 20 Klinikstandorten in Deutschland, sagt Strahlenmediziner Wilfried Budach.
17: Man kann sagen, wir sind annähernd in Deutschland jetzt so, dass wir sagen können, für die Patienten, für die es notwendig ist, ist es eigentlich flächendeckend schon möglich.
0: Sagt der Strahlenmediziner Nils Budach im Bericht von Clemens Haug. Fotografien von Frank Gaudlitz sind seit dem Wochenende in der Kunstsammlung Jena zu sehen. Seine bewegenden Aufnahmen führen die Betrachter an verschiedenste Orte weltweit. Nach Osteuropa, ins ferne Sibirien oder nach Südamerika. Fotografieren und Reisen gehören bei dem Fotografen zusammen. Anke Preller hat sich die Schau mit dem Titel Zwischenzeiten angesehen.
19: Eine Retrospektive über 200 Fotos aus 40 Jahren, entstanden zwischen 1986 und 2026. Der Rundgang beginnt mit zwei Aktfotos des heute 68-jährigen Fotokünstlers. Ende der 80er Jahre hatte er sich damit an der Hochschule für Grafik und Buchkunst in Leipzig beworben, mit Erfolg. Auch frühe Fotos aus dem Studentenprojekt Wäscherinnen hat er ausgewählt. Ebenso ausdrucksstarke Bilder aus dem Russland der 90er Jahre. Mehrfach reiste Gaudlitz dorthin, erlebte den Kollaps eines Systems. Zu sehen sind Industrieanlagen, Sperrgebiete, Schwarzmärkte, doch vor allem Menschen. Es sei ein Prinzip seiner Arbeit, immer dicht dran zu sein, so der Künstler.
20: Sozusagen in der Vernachlässigung meiner eigenen Befindlichkeit versuche ich, das, was diese Menschen ausmacht, auch mit zu erleben und gewisserweise auch zu erdulden.
19: Die meisten Fotos stammen aus Langzeitprojekten, wie die Porträts von Geflüchteten, die nun in den ehemaligen Sowjetrepubliken Moldau, Georgien und Armenien leben.
20: Ich habe lange Zeit, also über 30 Jahre in Russland fotografiert und nach diesem Einmarsch in die Ukraine wollte ich eigentlich aufhören und dann habe ich gedacht, nee, das muss bloß eine andere Form finden und habe ukrainische, aber auch russische Geflüchtete porträtiert.
19: Der Roman »Die Vermessung der Welt« weckte 2010 sein Interesse am Naturforscher Alexander von Humboldt.
20: Ich bin Humboldt gefolgt über die Anden, dieser amerikanischen Reise. Dann gab es die Idee, auch seine Altersreise durch Russland, also diese eurasische Reise zu folgen. Also bin ich 21 sozusagen in St. Petersburg aufgebrochen nach Sibirien und so weiter, ergibt das eine das nächste.
19: Am Amazonas versucht Gaudlitz, Transfrauen zu fotografieren. Neben eindrucksvollen Porträts entstehen auch farbintensive Stillleben.
20: Schmerz und Paradies. Und das habe ich versucht, in dieses Stillleben zu integrieren. Also opulente, fast barocke Pflanzenstillleben werden von tierischen Fragmenten aufgestört. Da liegt auch viel Melancholie drin, wie in den Blicken der Protagonistinnen. Und dann habe ich 3 Winter da gearbeitet.
19: Und gibt es schon wieder neue Ziele und Projekte?
20: Ich würde eigentlich gerne wieder nach Russland, wenn es einen Frieden geben könnte, weil seit 88 bin ich da unterwegs. Es gibt für mich 2 Sehnsuchtsorte. Das ist einerseits St. Petersburg und zum anderen Iquitos, eine Amazonasstadt, in der ich jetzt gerade im Herbst war und auch wieder hinfliegen würde. Aber ich würde auch wieder gern nach Osten reisen.
0: Die Fotografien von Frank Gaudlitz in Jena sind bis zum 20. September in der Kunstsammlung zu sehen. Alles zurücklassen und nochmal bei Null anfangen, genau das hat eine Unternehmerfamilie aus der Ukraine getan und damit sind wir noch einmal in Jena. Nach der Flucht vor dem Krieg hat die Familie jetzt in Jena Winzerla einen eigenen Laden eröffnet. Danielle Haupt hat die Familie in ihrem Geschäft besucht.
21: Für Olena Plitschenko ist der kleine Markt im Wincenter mehr als nur ein Geschäft. Er ist die Chance auf einen Neuanfang. Gemeinsam mit ihrem Bruder hat sie vor wenigen Wochen den Laden echt und gut eröffnet.
22: Wir haben eine große Erfahrung aus der Ukraine und seit 20 Jahren hatten wir einen Großhandelladen und eine nicht so große Kette, nur mit Süßigkeiten und einen Supermarkt.
21: Die Familie stammt aus Nowakachowka in der Südukraine. Als der russische Angriffskrieg begonnen hatte, wurden ihre Läden zerstört und die Familie ist nach Deutschland geflohen. An eine Rückkehr denkt Olena aktuell nicht.
22: Wir haben jetzt kein Haus und keine Möglichkeit zurückzukehren nach Hause, weil unsere Stadt ist besetzt und okkupiert und jeden Tag bombiert.
21: Nach ihrer Flucht kam die Familie bei einer deutschen Familie im Saale-Holzland-Kreis unter. Hier hat sie Deutsch gelernt und eine neue berufliche Perspektive gesucht, die sie schließlich in Jena gefunden hat. Heute verkauft sie dort osteuropäische Spezialitäten, die bei ukrainischen und deutschen Kunden gut ankommen, erzählt Olenas Bruder Dmitro Kolesnik.
1: Die deutschen Kunden haben großes Interesse zu neuen Produkten. Sie probieren immer und zurückkommen und kaufen dann.
21: Der Laden ist für die Familie mehr als nur ein Arbeitsplatz. Er steht für einen Neuanfang und für die Hoffnung, sich in Thüringen eine Zukunft aufzubauen.
0: Daniel Haupt berichtete aus Jena. Schauen wir aufs Wetter für Mitteldeutschland. Renato Bodenburg hat die Karten im Blick. Renato, was fällt auf?
4: Dass wir zum Teil auch noch recht dichte Wolken haben und weitere Schauer und Gewitter. Die gibt's vor allem in Thüringen. Dort vom Süden her über den Thüringer Wald zum Teil noch, aber eigentlich mehr schon das Schilfergebirge und Vogtland. Dann rauf über das Thüringer Becken und dann bis in den, nach Sachsen-Anhalt in den Burgenlandkreis hinein. Sonst gibt's nur so vereinzelt mal aus den dichten Wolken hier und da ein paar Tropfen und dann dazu, da war es gerade in der halben Stunde noch in der Oberlausitz recht freundlich mit Sonne. Da kommen jetzt die dichten Wolken langsam auf den Vormarsch. Und ansonsten im Westen aber wieder Auflockerungen. Also das heißt so eine Mischung aus dem Durchzug dieser dichten Wolken und ansonsten auch in den freundlichen Abschnitten. Das Ganze wird bis zur Nacht noch so weitergehen mit den Schauern. Die werden langsam weniger. Später klingeln sie dann ab. Die klingeln dann auch nochmal vielleicht bei dem einen oder anderen an der Tür. Dann gibt es Temperaturen zwischen 19 und 14 Grad.
0: Und morgen wieder so ein Mischmasch oder mehr Sonne?
4: Ja, also es gibt auf alle Fälle eine Zone, in der es mehr Sonne gibt. Richtung Altmark geht es mit recht viel Sonne los, sonst reicht der Streifen runter bis ins südwestliche Thüringen, ins Werratal. Da wird es dann aber auch nur so ein paar Wolken geben, sodass wir dann dort in den Bereichen eher heiteres Wetter haben. Alles, was weiter östlich liegt, hat auf alle Fälle Schauer und Gewitter mit im Gepäck, mit dichten Wolken. Die ziehen Richtung Osten, ganz im Westen, später dann auch zum Nachmittag häufiger ein paar Auflockerungen, aber alles in allem gibt es morgen doch schon eine ganze Menge Wolken und das bei 29 Grad.
0: Renato Bodenburg, ganz herzlichen Dank. Und so geht's weiter hier im Programm. Nach den Nachrichten schauen wir unter anderem nach Stade natürlich, wo es bislang 5 Tote gibt nach einer Schießerei. Außerdem interessiert uns die Wahlnachlese im Saalekreis, wie der Sieg des CDU-Kandidaten gegen den AfD-Bewerber heute ankommt und 26 Badetote am Wochenende in Deutschland. Darüber spreche ich mit Martin Holzhause von der Deutschen Lebensrettungsgesellschaft DLRG.
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14: Um 17 Uhr mit Rio Takeda. Bei pakistanischen Luftangriffen auf Afghanistan sind Dutzende Menschen ums Leben gekommen. Die pakistanische Regierung teilte mit, es seien Ziele in 3 afghanischen Provinzen zerstört worden. Die Offensive habe sich gegen eine militante Gruppe gerichtet, die Anschläge in Pakistan verübe. Die Taliban-Regierung in Kabul weist eine Verantwortung zurück. Der Konflikt zwischen beiden Ländern war Anfang des Jahres eskaliert. Die jetzigen Angriffe waren die schwersten seit Monaten. Nach dem hitzebedingten Ausfall der Straßenbahnen in Leipzig soll ein Pendelverkehr eingerichtet werden. Eine Sprecherin der Verkehrsbetriebe sagte dem MDR, dieser solle aus den Stadtteilen in Richtung Innenstadt führen. Bestenfalls könne der Betrieb noch heute Abend schrittweise aufgenommen werden. Mitarbeiter seien weiter mit Hochdruck dabei, die Weichen und Straßenbahnen zu reinigen. Durch die große Hitze am Wochenende war Fugenmasse in Weichen und Schienen gelaufen und dort verklumpt. Die A9 ist bei Eisenberg in Thüringen nach stundenlanger Sperrung wieder für den Verkehr freigegeben worden. Am frühen Morgen hatte ein Lkw-Fahrer auf regennasser Fahrbahn die Kontrolle über seinen Sattelzug verloren. Er durchbrach die Mittelleitplanke, die Trümmerteile beschädigten ein weiteres Fahrzeug. Der Schaden wird auf 150.000 Euro geschätzt. Die Autobahn war zunächst vollständig gesperrt, später noch in Richtung Berlin. Bei den Schüssen in einer Jugendhilfeeinrichtung in Stade sind 4 erwachsene Frauen und ein Mann getötet worden. Das teilte ein Polizeisprecher am Tatort mit. Weitere Informationen zur Identität der Opfer gab es zunächst nicht.
2: Mehrere Personen wurden verletzt, einige von ihnen schwer. Die Polizei nahm zwei Verdächtige in einem Auto fest, darunter den mutmaßlichen Schützen. Die Schüsse fielen in einer Einrichtung, in der Mutter-Kind-Gruppen untergebracht sind. Stade liegt rund 45 Kilometer westlich von Hamburg und hat knapp 50.000 Einwohner. Die Länder haben die Bundesregierung aufgefordert, die BAföG-Reform zügig umzusetzen. Die Wissenschaftsministerin von Mecklenburg-Vorpommern, Bettina Martin, sagte nach einem Treffen in Lindau, es sei allerhöchste Zeit. Die Reform müsse so kommen, wie im Koalitionsvertrag vereinbart. Die schwarz-rote Koalition hatte eine Anhebung der Studienförderung in mehreren Schritten vereinbart, beginnend ab dem Wintersemester. Zuletzt war die Umsetzung aber wieder fraglich. Das waren die Nachrichten. Das Wetter mit den Temperaturen von 17 Uhr. Brocken bedeckt 15 Grad, Chemnitz stark bewölkt 25, Dresden leicht bewölkt 26, Eisenach bedeckt 22 Grad, Erfurt bedeckt 22, Fichtelberg stark bewölkt 19, Gera stark bewölkt 25 Grad, Görlitz stark bewölkt 26, Halle stark bewölkt 25, Leipzig wolkig 27, Magdeburg bedeckt 21 und Meiningen stark bewölkt 23 Grad. Am Abend Sonne und Wolken im Wechsel, dabei noch einzelne Schauer und Gewitter, 20 bis 24 Grad. In der Nacht vor allem über Sachsen noch einzelne Schauer und Gewitter, zum Morgen stellenweise Nebel, Tiefstwerte 20 bis 15 Grad. Morgen vor allem von Westthüringen bis zur Altmark heiter, sonst Sonne, Wolkenmix und stellenweise noch einzelne Schauer und Gewitter, Höchstwerte 24 bis 29 Grad. Am Mittwoch wechselhaft mit Schauern und Gewittern, sommerlich warm. MDR Verkehrsdienst. Die A2 Richtung Berlin ist zwischen Irxleben und Kreuz Magdeburg wegen Straßenschäden gesperrt. Zurzeit Stau, letzte freie Abfahrt ist Bornstedt. Weiteren Verlauf ist die A2 zwischen Thesen und Brandenburg auch wegen Reparaturarbeiten weiterhin gesperrt. A2 Richtung Hannover zwischen Irxleben und Alsleben 7 Kilometer stockend an einer Baustelle plus 15 Minuten. A9 Richtung Berlin zwischen Bad Lobenstein und Schleiz Stau nach Unfall plus 30 Minuten. A9 Richtung Berlin zwischen Coswig und Niemegk, 7 Kilometer Stau nach Unfall, eine Stunde Verzögerung. Die A14 Richtung Schwerin ist zwischen Kreuz Magdeburg und Dahlen-Warsleben wegen Reparaturarbeiten gesperrt. Die A38 Richtung Göttingen ist zwischen Leinefelde-Worbis und Heilbad-Heiligenstadt nach einem Lkw-Unfall gesperrt, zurzeit Stau bis Breiten-Worbis. Vorsicht auf der A73 Richtung Bamberg zwischen Eisfeld-Süd und Coburg, ein Metallteil auf der Fahrbahn. Und im Erzgebirgskreis zwischen Zwönitz und Burgstädtel, Stau an einer Baustelle plus 15 Minuten. Geblitzt wird auf der A17 Richtung Prag zwischen Dresden-Gorbitz und Dresden-Südvorstadt zwischen den Tunneln und auf der A38 Richtung Göttingen zwischen Kreuz Leipzig und Leipzig-Neuhardt. Soweit der MDR-Verkehrsdienst, die Zeit 17.05 Uhr.
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0: Am Mikrofon ist Romy Arndt, ich grüße Sie. In der Kleinstadt Stade, rund 50 Kilometer westlich von Hamburg, herrscht heute seit dem frühen Nachmittag Ausnahmezustand. In der Innenstadt fielen Schüsse, 5 Menschen wurden getötet, mehrere weitere verletzt. Der Tatort, eine Jugendhilfeeinrichtung. 2 Menschen sind bislang in diesem Zusammenhang festgenommen worden, so heißt es von der Polizei. Darunter sei auch der mutmaßliche Täter. NDR-Reporter Albrecht Breitschuh fasst den aktuellen Informationsstand zusammen.
5: Ja, wir wissen jetzt, dass es sich bei den 5 bisher bestätigten Todesopfern ausschließlich um Erwachsene handelt. Das hat die Polizei mitgeteilt. Neben den Toten gibt es weitere Personen mit Schussverletzungen, mit schweren Schussverletzungen. Das muss man unterstreichen, denn auch das sagt die Polizei, die Zahl der Todesopfer könne noch weiter steigen. Die Schüsse wurden heute gegen 13.45 Uhr gemeldet. Tatort war die Jugendhilfeeinrichtung in der Dankersstraße. Kita und Grundschulen waren nicht betroffen, das sagt Stades Stadtrat Carsten Brokelmann. Für die Menschen dort bestand zu keinem Zeitpunkt Gefahr. Auch waren die Schüsse dort nicht zu hören, so der Stadtrat.
0: Gibt es schon Informationen zu dem Täter oder den Tätern?
5: Ja, die Polizei hat bisher zwei Tatverdächtige festgenommen, darunter auch den mutmaßlichen Schützen. Ob es weitere Täter gibt, das ist bisher ebenso unklar wie vieles weitere natürlich. Vor Ort ist ein Großaufgebot der Polizei. Die Beamten baten zunächst auch darum, den Bereich um die Dankerstraße weiträumig zu meiden. Inzwischen jedoch ist davon die Rede, dass für die Bevölkerung mit der kleinen Einschränkung derzeit keine Gefahr bestehe.
0: Und was lässt sich bis jetzt zum Tathergang sagen?
5: Über den Tathergang kann man eigentlich auch noch gar nicht so viel sagen. Es kursieren natürlich jede Menge Gerüchte, Meldungen von tatsächlichen oder angeblichen Zeugen. Die Gerüchteküche läuft heiß, dass Schüsse gefallen sind. Ja, das weiß man. Und die Polizei ruft deshalb auch in ihren Social-Media-Kanälen dazu auf, nur offizielle Informationen zu verbreiten, keine Gerüchte. Natürlich hat die Polizei ein Interesse daran, dass die Ermittlungsarbeiten nicht behindert werden. Der Wunsch ist verständlich, wie erfolgversprechend er ist. Das vermag ich nicht zu beurteilen, denn bei einem Verbrechen dieses Ausmaßes, da wird natürlich auch wild drauf los spekuliert und viele wollen etwas gesehen oder gehört haben. Ausdrücklich sagt die Polizei jedoch, die in verschiedenen WhatsApp-Gruppen derzeit kursierenden Darstellungen entsprechen nicht dem derzeitigen polizeilichen Sachstand. Das sind die Informationen, die wir jetzt aus Stade haben.
0: Albrecht Breitschuh berichtete aus Stade.

0: Diese Bitte war ungewöhnlich vom Reiseunternehmen Deutsche Bahn. Bitte vermeiden Sie nicht notwendige Reisen, hieß es am Samstag ganz offiziell. Die Verkehrsinfrastruktur sei stark von der Rekordhitze betroffen. Gebuchte Tickets könnten kostenlos storniert werden. Was also tun, damit bei der nächsten Hitzewelle der Verkehr weiterrollt, auf der Schiene und auf den ebenfalls hitzeanfälligen Autobahnen des Landes? Frank Eichmann dazu.
1: Erklärt Bundeskanzler Merz das Hitzeproblem jetzt zur Chefsache, sodass zügig zusätzliche Milliarden fließen in die Klimaanpassung von Bahn und Schiene?
2: Chefsache ist ja noch keine Lösung für ein Problem.
1: Lehnt Regierungssprecher Stefan Cornelius die Idee ab?
2: Ja, man muss aufpassen bei solchen Maßnahmen, ob man da nicht Erwartungen weckt, die nicht erfüllt werden.
1: Dem stimmt der Eisenbahnexperte Christian Böttger von der Berliner HTW zu. Weil sich die Hitze gleichzeitig auf so viele Teile des Gesamtsystems Bahn ausgewirkt habe, dass es die schnelle Lösung gar nicht gäbe.
3: Also wir sehen, dass in Einzelfällen auch Stellwerke eben überhitzen können. Wir sehen, dass eben auch in ungünstigen Fällen auch die Oberleitung dann irgendwann mal durchhängt, weil sie sich zu stark erwärmt. Ein großes Thema, das immer wieder auftritt, sind Böschungsbrände. Die sind natürlich ganz schwer zu verhindern. Bis hin zum Thema Brände auf benachbarten Anlagen oder Wäldern. Dagegen können sich eben auch überhaupt nicht mehr schützen. Es ist nicht eben ein oder zwei Komponenten, wo man sagt, ich müsste einfach mal 100 Millionen dort investieren und dann wäre alles besser.
1: Denn die Hitze habe ein Unternehmen Bahn erwischt, das ohnehin in der tiefen Krise stecke. Auf 130 Milliarden Euro wird der Investitionsrückstau geschätzt. Aber wie wäre es, wenn angesichts des Klimawandels wenigstens alle Züge klimatisiert wären und in allen der gut 400 ICEs Klimaanlagen auch Rekordtemperaturen locker weghühlen?
3: Das wäre technologisch natürlich möglich. Wir haben in Deutschland eben in einer Teil der Zugflotte eben keine Klimaanlagen. Darüber kann man sicherlich nachdenken. Bei den meisten neueren Zügen werden eben auch Klimaanlagen bestellt. Die Klimaanlagen sind eben auch ausgerichtet auf die bei uns typischen Wetterbedingungen und nicht auf die maximalen Hitzewellen. Das hat also durchaus auch einen ökonomischen Aspekt, weil sie eben eigentlich immer einen Optimalbereich für Klimaanlagen definieren müssen. Und der ist nun mal in Deutschland eben ein etwas niedrigerer als das, was wir jetzt am Wochenende hatten.
1: Zur Hitze auf den gut 13.000 Autobahnkilometern dieses Landes, sagt Dirk Brandenburger von der Autobahn GmbH.
4: Ja, es hat uns ziemlich getroffen. Die Hitzewelle hat dem Material der Autobahn sehr zugesetzt. Wir hatten im gesamten Bundesgebiet in bestimmten Teilbereichen schon erhebliche Schädigungen.
1: Schmelzendes Bitumen auf Asphaltabschnitten mit Spurrinnen und auf älteren, stark beanspruchten Betonplatten, die sogenannten Blow-ups, also Betonplatten, die sich ausdehnen, blockieren und dann schlagartig nach oben aufbrechen, das waren die Hauptprobleme. Gut 3 Dutzend Hitzeschäden werden nun abgearbeitet. Perspektivisch hilft nur, die Autobahnfahrbahnen dicker und mit hitzefesterem Material zu bauen. Wann wird das abgeschlossen sein? Dirk Brandenburger von der Autobahn GmbH.
4: Das ist ein rollierender Prozess, weil wir nicht alle Strecken auf einmal erneuern können. Und bei 13.300 Kilometer haben wir also mehrere Jahrzehnte vor uns, bis alle Strecken nochmal erneuert sind oder erhalten sind.
1: Schnelle Hitzeanpassung bei Schiene oder Autobahn ist also nicht in Sicht.
0: Der Bericht von Frank Eichmann aus Berlin.
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0: In Delitz am Berge, in Merseburg, in Ziegelrode, egal wo, die Wahlplakate hängen noch. Alles Orte im Saalekreis, wo gestern in der Stichwahl ein neuer Landrat gewählt wurde. Sven Cicala von der CDU hatte sich mit 54,3% der Stimmen durchgesetzt gegen Uwe Arendt von der AfD, der knapp 46% holte. Erleichterung und Freude auf der einen Seite, Enttäuschung auf der anderen. Fabian Brenner hat am Tag danach Reaktionen eingefangen in Bad Lauchstädt im Kurpark und auf dem Supermarktparkplatz.
6: Bevor es zum Einkaufen geht, wirft ein Mann noch Altglas in den Container. Seine Frau wartet im Auto auf ihn. Was sagt er zum Wahlergebnis? Seine Antwort ist überraschend.
7: Ich bin eigentlich AfD-Fan, aber Kandidat von der AfD hat mir nicht richtig gepasst. Also ich habe deswegen nicht gewählt.
6: Jetzt war die Person und nicht die Partei für ihn entscheidend. Zur Landtagswahl wird er aber AfD wählen. Ein anderer Mann ist schon fertig mit dem Einkauf. Er hat das Ergebnis so erwartet.
8: Naja, es war eigentlich vorauszusehen, dass die CDU den Landrat stellt, weil alle anderen Parteien haben sich ja für die CDU entschieden, die Linken, sowie auch alle anderen Parteien hier im Saalekreis. Und von daher gesehen war es schon ausrechenbar, dass es prozentual so ausgeht.
6: Nur wenige hundert Meter vom Supermarktparkplatz entfernt spaziert eine junge Frau mit Kinderwagen durch den Kurpark in Bad Lauchstädt.
9: Wir sind sehr froh, dass es im Endeffekt die CDU geworden ist und nicht die AfD, weil wir hatten schon die Befürchtung, dass das ganz finster ausgehen könnte.
6: Sie hoffe, dass es Sven Zegalla gelinge, die Leute vom rechten Rand wieder wegzuziehen.
9: Weil man das schon einfach durchgängig merkt, die Unzufriedenheit hier ist unglaublich groß, auch in Bad Lauchstädt, gerade wenn man auf Volksfesten teilnimmt, wenn man so rundum ein bisschen die Öhrchen spitzt, das ist schon sehr schockierend, weil gerade wenn man hier durchfährt, durchgeht, könnte man ja eigentlich meinen, den Leuten sollte es gut gehen, und wovor hat man dann immer Angst, wenn man dann die Stimmen eigentlich an die Rechtspopulisten vergibt, sind sie ja nun mal.
6: Andere Erwartungen an den neuen Landrat sind vor allem an das Thema Wirtschaft im Saalekreis geknüpft.
8: Auch, dass die Chemie und so bleibt, dass er sich dafür einsetzt, ja, dass er Arbeitsplätze auch sichert.
10: Engagement, was das Thema Chemie betrifft hier in der Region, gerade erhält Arbeitsplätze etc., ja.
0: Stimmen aus Bad Lauchstädt waren das im Saalekreis. Fabian Brenner war als unser Reporter. Fabian Brenner war dort. 17.15 Uhr wird es. Sie hören MDR aktuell mit diesem Top-Thema in den Nachrichten. Bei Schüssen im niedersächsischen Stade sind heute 5 erwachsene Menschen getötet worden. Mehrere weitere Personen wurden teils schwer verletzt. Laut Polizei wurden 2 Verdächtige festgenommen, darunter der Schütze. Über die Hintergründe ist immer noch nichts bekannt. Weitere Meldungen hat Rio Takeda für Sie.
11: Der Juni ist dem Deutschen Wetterdienst zufolge der zweitwärmste seit Beginn der Aufzeichnungen gewesen. Der DWD erklärte, nur 2019 sei es noch wärmer gewesen. 3 in Folge wurde ein neuer Temperaturrekord aufgestellt. Am wärmsten war es gestern mit 41,7 Grad Celsius im brandenburgischen Neißemünde. Eine neue Elbbrücke soll Sachsen-Anhalt und Brandenburg verbinden. In Wittenberge wurden heute der symbolische erste Spatenstich gesetzt. Die mehr als 1000 Meter lange Brücke soll im Zuge der B189 vom Landkreis Stendal in den Landkreis Prignitz führen. Fertig werden soll die Brücke in 3 Jahren. In Jena-Ost ist am Mittag in mehr als 500 Haushalten vorübergehend der Strom ausgefallen. Nach Angaben der Stadtwerke war bei Tiefbauarbeiten ein Kabel beschädigt worden. Ein großer Teil der Haushalte sei kurzfristig wieder versorgt worden. Die übrigen sollen laut Stadtwerke noch heute wieder ans Stromnetz angeschlossen sein. Das Wetter: am Abend wechseln, bewölkt mit einzelnen Schauern und Gewittern, 20 bis 24 Grad. In der Nacht noch einzelne Schauer und Gewitter, 20 bis 15 Grad. Morgen mal Sonne, mal Wolken. Nur selten Schauer und Gewitter, 24 bis 29 Grad. MDR, aktuell Verkehrsdienst. Vorsicht auf der A73 Richtung Bamberg zwischen Dreieck-Suhl und Suhl-Zentrum. Metallteile auf der rechten Fahrspur. Die A2 Richtung Berlin ist zwischen Irxleben und Kreuz Magdeburg wegen Straßenschäden gesperrt. Stau, letzte Freiabfahrt ist Bornstedt. Im weiteren Verlauf ist die A2 zwischen Thesen und Brandenburg auch wegen Reparaturarbeiten gesperrt. A2 Richtung Hannover zwischen Irxleben und Alsleben 7 Kilometer stockend an einer Baustelle plus 20 Minuten. A9 Richtung Berlin zwischen Bad Lobenstein und Schleiz, Stau nach Unfall plus 30 Minuten. A9 Richtung Berlin zwischen Coswig und Niemeck 7 Kilometer Stau nach Unfall, 1 Stunde länger. Die A14 Richtung Schwerin ist zwischen Kreuz Magdeburg und Dahlen-Warsleben wegen Reparaturarbeiten gesperrt. Die A38 Richtung Göttingen ist zwischen Leinefelde-Worbis und Heilbad-Heiligenstadt nach einem LKW-Unfall gesperrt. Stau bis Breiten-Worbis und im Erzgebirgskreis zwischen Zönitz und Burgstädtel. Stau an einer Baustelle, 20 Minuten länger. Geblitzt wird auf der A17 Richtung Prag zwischen Dresden-Gorbitz und Dresden-Südvorstadt zwischen den Tunneln und auf der A38 Richtung Göttingen zwischen Kreuz Leipzig und Leipzig-Neuerhardt. Soweit der MDR aktuell Verkehrsdienst, die Zeit 17.17 Uhr.
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0: Das letzte Hitzewochenende war auch ein Wochenende der zahlreichen Badeunfälle. 26 Badetote und Vermisste wurden deutschlandweit gezählt. Auch hier in Mitteldeutschland

0: Es ist bei diesem heißen Wetter, bei diesen extremen Temperaturen zu erwarten gewesen, dass es zu Badeunfällen kommt, auch vermehrt, und dass es durchaus viele sein können. 26 Todesfälle unvermisste Personen, das ist allerdings wirklich sehr viel und wirklich dramatisch.
1: An der Talsperre Pöhl wird immer noch nach den beiden Männern gesucht, die gestern dort ins Wasser gesprungen sind und nicht mehr aufgetaucht sind. Gibt es da nach fast 24 Stunden überhaupt noch Hoffnung?
0: Also erfahrungsgemäß, wenn sich die beiden Männer im Wasser befinden, untergegangen sind und auch nirgendwo rauskommen konnten, dann gibt es nach so langer Zeit keine Hoffnung mehr.
1: Wie entstehen aus Ihrer Erfahrung die meisten Badeunfälle? Was sind oft die Ursachen?
0: Ja, die Ursachen, die liegen meistens im Verhalten. Natürlich gibt es Gefahren, die in dem Gewässer lauern, aber wenn man damit richtig umgeht, dann kann man eben Badeunfälle verhindern. Es kommt eben oft dazu, weil sich Menschen selbst überschätzen, ihr Schwimmvermögen überschätzen, aber eben auch Gefahren verkennen oder sogar bewusst ignorieren.
1: Welchen Einfluss haben die hohen Temperaturen gehabt am vergangenen Wochenende?
0: Ja, bei dieser Hitze ist es natürlich so, dass einmal sehr, sehr viele Menschen zu den Gewässern strömen, sich erfrischen wollen. Das ist ganz normal. Und je mehr Menschen wir an den Gewässern haben, desto höher ist die Unfallwahrscheinlichkeit. Nun ist es halt gerade bei dieser Hitze so, dass der Körper sehr belastet ist, der Kreislauf, der ist wirklich herausgefordert. Und dann kann es eben schon sehr gefährlich sein, wenn man dann einfach aufgehitzt ins Wasser springt, sich nicht an die Wassertemperatur gewöhnt, also erstmal langsam ins Wasser geht. Das kann dann schon reichen, um tödlich zu verunglücken.
1: Wie ist aus Ihrer Sicht der Schwimmunterricht an unseren Schulen? Ist der gut genug? Wie beurteilen Sie das?
0: Ja, wir gehen davon aus, dass mehr als die Hälfte der Kinder bundesweit gesehen Ende der Grundschule noch nicht sicher schwimmen können. Das heißt, sie erfüllen die Anforderungen an ein Schwimmabzeichen, also mindestens Bronze noch nicht, können noch keine Viertelstunde ausdauernd schwimmen oder beispielsweise auch mit geöffneten Augen orientiert tauchen.
1: Das heißt, es gibt viele Kinder, die gar nicht schwimmen gelernt haben?
0: Zumindest nicht ausreichend. Das Seepferdchen allein, was vielleicht viele Jungen und Mädchen schon in einem ersten Schwimmkurs gemacht haben, das ist eben noch kein sicher schwimmen können. Und das wissen leider auch viele Eltern nicht.
1: Durch die Zuwanderung sind auch viele erwachsene Menschen ins Land gekommen, die nie Schwimmunterricht hatten. Ist das auch ein Problem?
0: Ganz generell ist es so, dass Menschen, die nicht schwimmen können oder kaum schwimmen können, immer gefährdeter sind beim Baden und am Wasser. Und das betrifft natürlich dann auch insbesondere die vielen Menschen, die nach Deutschland gekommen sind, aus Ländern, wo das Schwimmenlernen eben nicht üblich ist. Da haben wir viel mehr Menschen in dieser Bevölkerungsgruppe, die eben gar nicht schwimmen können oder auch nur sehr unsicher. Und die sind dann wie andere eben auch gefährdeter.
1: Sollte die Politik da mehr ein Augenmerk drauf legen, mehr Schwimmunterricht für Kinder und Erwachsene anbieten?
0: Es wäre schon mal sehr viel gewonnen, wenn wir wirklich flächendeckend den Schulschwimmunterricht so durchführen können, dass jedes Mädchen, jeder Junge richtig schwimmen lernen kann. Denn in der Schule oder in den Schulen, da erreichen wir eben alle Kinder. Da haben wir die Chance, das anzupacken. Und das passiert leider nicht in dem Maße, wie wir es bräuchten. Daneben wäre es natürlich auch wünschenswert, Angebote für Erwachsene zu schaffen. Es gibt auch Schwimmkurse, da sehen wir aber eben auch leider Vorbehalte. Viele Erwachsene nehmen diese Angebote nicht unbedingt an. Das hat auch mit Scham zu tun, dass man eben als Erwachsener nicht mehr unbedingt zum Schwimmenlernen geht, weil das ist ja schon eine Sache, die man eher als Kind dann lernt.
1: Sagt Martin Holzhause von der Deutschen Lebensrettungsgesellschaft DLRG.

0: Die Weltpolitik steht unter massivem Druck. Kriege und Konflikte prägen ganze Regionen und bringen den Welthandel ins Stocken. Und einige mächtige Staaten gehen inzwischen ganz eigene Wege. Aber in Hamburg, da suchen heute und morgen Menschen aus aller Welt neue Wege der Zusammenarbeit. Rund 1600 Teilnehmer sind zur dritten Hamburger Nachhaltigkeitskonferenz zusammengekommen. Dort stoßen sie Projekte und Initiativen an, um das Klima zu schützen oder ihre Länder krisenfester zu machen. Aus Hamburg berichtet Jenny Witt.
1: Jahrzehntelang habe es Regeln für die internationale Zusammenarbeit gegeben, sagte Bundespräsident Frank-Walter Steinmeier bei der Auftaktveranstaltung. Aber jetzt befinde sich die Welt in einer neuen Ära,
2: in der einige mächtige Staaten dieses Regelwerk nicht mehr anerkennen, ungeniert brechen, wenn es den eigenen Machtinteressen im Wege steht.
1: Dagegen setzte die Hamburg Sustainability Conference ein wichtiges Zeichen.
2: Ohne mehr internationale Zusammenarbeit, ohne gegenseitige

0: Gegenseitiges Vertrauen wird es uns nicht gelingen, globale Herausforderungen wie den Klimawandel oder die Bekämpfung von Hunger und Armut zu meistern.
1: Deswegen sind jetzt Teilnehmerinnen und Teilnehmer aus über 100 Ländern in Hamburg. In der Handelskammer und dem Rathaus suchen sie nach Lösungen, wie man die Menschen vor Hitze schützen kann, welche Maßnahmen gegen Kinderarmut helfen und wie man die eigene Wirtschaft gegen Krisen stärken kann. Vor allem will man voneinander lernen. Lemuel Honor ist Bürgermeister der Stadt Silao auf den Philippinen. 2013 hatte dort ein Taifun viele Häuser zerstört. Honor und seine Mitbürger packten an. Sie fanden Wege, mit wenig Geld Taifun und Erdbeben sichere Häuser zu bauen. Eine Erfahrung, die er hier teilen möchte.
2: Ich habe sogar die Schulen gebeten, herauszufinden, wie wir unsere wenigen Ressourcen am besten nutzen könnten. Im Neubauprojekt haben wir dann alles selbst geliefert. Das Werkzeug, Sand, Kies, Stahlpfeiler. Und die Menschen haben mitgearbeitet. Jetzt ist es fertig.
1: In anderen Workshops tauschen sich Unternehmer aus. Wie gelingt der Schritt hin zur Wasserstoffwirtschaft? Können Firmen aus dem deutschen Mittelstand enger mit afrikanischen Produzenten von Rohmaterialien arbeiten? Künstliche Intelligenz ist ein weiteres großes Thema auf der Agenda, wo sie Chancen eröffnet und wo sie schadet. Und natürlich Geld. Wo könnten die reichen Länder finanziell noch besser unterstützen? Was brauchen Projekte und Firmen im globalen Süden? Dieser Austausch, auch ganz informell in der Mittagspause, ist unglaublich wichtig, sagt Umweltschützer Malte Siegert, der Vorsitzende des NABU Hamburg.
3: Afrika macht sich auf den Weg, ist sehr nachhaltig. Kenia ist mittlerweile zu 95% klimaneutral. Also insofern, wir haben Länder, die auch gute Beispiele zeigen und die, von denen wir lernen können, wie man es macht. Es ist nicht immer nur eine Einbahnstraße.
1: Auch aus Sicht der Bundesministerin für wirtschaftliche Zusammenarbeit und Entwicklung, Rehm Alabali Radovan, wird auf der HSC viel Vertrauen geschaffen und vor allem gehandelt.
4: Auf der HSC werden Investitionen angestoßen. Die Wirtschaft als starken Partner zu gewinnen, ist ein großes Anliegen der HSC und etwas ganz Besonderes in dieser Konferenz. Und auf der HSC werden neue Allianzen geschmiedet. Ich freue mich sehr. Morgen werden wir hier den Startschuss für die entwicklungspolitische Nord-Süd-Kommission geben.
1: Die Kommission wird geleitet von Altkanzler Olaf Scholz und Laura Chinchilla, der ehemaligen Präsidentin von Costa Rica. Auch ihre rund 20 Mitglieder sollen zu gleichen Teilen die Perspektiven einer ungleichen Welt vertreten.
5: Aus Hamburg berichtet Jenny Witt. Das Verbot von KI-Anwendungen, die sexualisierte Deepfakes erstellen, ist endgültig beschlossen. Ab Anfang Dezember gelten die neuen Regeln EU-weit. Aus Brüssel dazu Katrin Schmid.
6: Damit sind also sogenannte Nudifier-Apps und andere KI-Anwendungen zum Erstellen sexualisierter Deepfakes künftig EU-weit verboten. Konkret geht es damit um Apps, die auf Basis künstlicher Intelligenz Bild-, Video- oder Tonaufnahmen so manipulieren oder auch erst erzeugen, dass Menschen in sexualisierten Kontexten gezeigt werden. Das Gesetz definiert nun auch genau, was im Zusammenhang mit dem Verbot sexualisierte Inhalte sind und was nicht. Demnach zielt das Verbot auf KI-Anwendungen ab, die es etwa erlauben, Bildmaterial vom Intimbereich zu machen, insbesondere von Genitalien, dem Po oder dem nackten weiblichen Oberkörper, sowie von eindeutig sexuellen Handlungen. Explizit verboten ist das Erstellen von Inhalten, die sexuellen Kindesmissbrauch darstellen. Satirische Karikaturen allerdings sind von dem Verbot ausgenommen und dem Gesetzestext nach könnten auch die sogenannten Bikini-Bilder, die vom Chatbot Grok auf der Plattform X zuletzt massenhaft erstellt wurden, in einigen Fällen erlaubt bleiben.
5: Soweit der Bericht von Katrin Schmid. Und damit sind wir beim Wetter und bei Renato Bodenburg. Renato, was können wir denn heute Abend noch erwarten? Gibt es noch weitere Schauer?
7: Ja, so ein paar gibt's noch. Zum Teil auch als gewittrige Schauer. Da kann also Blitz und Donner auch mal noch mit die Rolle spielen. Aber ansonsten wird es schon größere Gebiete geben, wo es trocken bleibt. Den Schirm sollte man dennoch also jetzt erstmal noch mit dabei haben. Vor allem, wenn man sich in der Westhälfte Thüringens, in der Osthälfte Thüringens, Entschuldigung, und der Westhälfte Sachsens befindet. So ein bisschen vom Burgenlandkreis bis zum Kreis Wittenberg ziehen jetzt auch noch mal ein paar Schauer mit rein. Abseits davon gibt es aber gerade Richtung Westen jetzt größere Auflockerungen und da bleibt es dann eigentlich auch trocken. Die Schauer könnten zum Teil mal noch versprenkelt bis zur Oberlausitz auftreten, aber sie werden jetzt tendenziell immer weniger.
5: Wie wird dann die Nacht?
7: Da, wie gesagt, meist abklingende Schauer und dann Temperaturen, die zurückgehen auf 19 bis 14 Grad. Das heißt also teilweise Fenster auf. Es kommt ein bisschen frische Luft rein und morgen geht es aber wieder bis auf 29 Grad rauf. Da so eine Mischung aus Sonne und Wolken. Den meisten Sonnenschein gibt es im Südwesten, im Nordwesten. Ich verwirre jetzt, glaube ich, mal wieder die Kürze der Zeit alle.
5: Das ist die Hitze von gestern ja. Noch, Renato. Kein Problem.
7: Okay, von der Altmark runter bis zum Werratal. Da so in den ersten Stunden auf alle Fälle die meiste Zeit Sonnenschein. Ansonsten auch ein paar Wolken. Und weiter östlich tauchen dann wieder Schauer und Gewitter zum Nachmittag mit auf. Wie gesagt, 29 Grad. Und da es schwül ist, gibt es auch wieder reichlich zu schwitzen.
5: Danke, Renato. Ja.
8: Eine idyllische Kulturlandschaft.
9: So, wir stehen jetzt hier auf einem Teil der weitläufigen Streuobstwiesen im Klosterpark Altzella.
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5: Und an dieser Stelle einen Blick voraus aufs weitere Programm. Hitze tötet, das ist der Titel eines Kommentars zum Schweigen der Bundespolitik zur Hitzewelle. Den hören Sie gleich nach den Nachrichten. Außerdem schauen wir nach Meißen. Dort öffnet nämlich nach 2 Jahren Bauzeit die Volkshochschule wieder und zwar in neuen Räumen in der Altstadt. Unser Reporter war vor Ort und Sie erfahren mehr, wenn Sie dranbleiben.
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7: Um 17.30 Uhr mit Rio Takeda. Nach den Schüssen in einer Jugendhilfeeinrichtung in Stade ist die Zahl der Toten auf 6 gestiegen. Wie die Polizei mitteilte, starben 5 Personen direkt vor Ort. Eine weitere lag am Abend ihren Verletzungen im Krankenhaus. Bei den Opfern handelt es sich überwiegend um Frauen. Nach neuesten Informationen wurden 3 Verdächtige festgenommen, darunter der mutmaßliche Schütze. Die Schüsse fielen in eine Einrichtung, in der Mutter-Kind-Gruppen untergebracht sind. Stade liegt rund 45 Kilometer westlich von Hamburg und hat knapp 50.000 Einwohner. In der EU sind KI-Anwendungen zur Erstellung von sexualisierten Deepfakes künftig verboten. Die Mitgliedstaaten haben der Neuregelung zugestimmt. Das Verbot soll ab dem 2. Dezember gelten. Bei Deepfakes werden mit Hilfe künstlicher Intelligenz täuschend echt wirkende Bild-, Video- oder Tonaufnahmen erzeugt. Verboten werden sollen vor allem realistische Darstellungen von Intimbereichen und sexuellen Handlungen, auch zum Schutz von Minderjährigen. Im Norden von Sachsen-Anhalt ist ein weiteres Teilstück der A14 offiziell für den Verkehr freigegeben worden. Der Abschnitt zwischen Lüderitz und Stendal ist 6,8 Kilometer lang. Ministerpräsident Sven Schulze sagte, die Altmark sei nun besser erreichbar. Das komme den Menschen und der Wirtschaft zugute. Gebaut wurde an dem Abschnitt seit September 2021. Die Freigabe war ursprünglich schon Ende vergangenen Jahres geplant, aber aus bautechnischen Gründen verschoben worden. Das Bundeswirtschaftsministerium hat die Übernahme von Mediamarkt Saturn durch den chinesischen Konzern JD.com genehmigt, allerdings mit strengen Auflagen. Wie das Ministerium mitteilte, sollen diese Auflagen vor allem den Schutz von Kundendaten in Deutschland sicherstellen. Die Bundesregierung erhalte weitreichende Kontrollrechte. Bei Verstößen könne die Genehmigung widerrufen werden. Endgültig besiegelt ist der Deal jedoch noch nicht. Die EU-Kommission prüft mögliche Wettbewerbsverzerrungen durch staatliche Subventionen aus China. Der potenzielle neue britische Premierminister Andy Burnham hat in einer Grundsatzrede eine Machtverlagerung weg von London angekündigt. Der Labour-Politiker sagte in Manchester, Regionen und Bürgermeister sollen deutlich mehr Kompetenzen erhalten, Teile der Regierung sogar in den Norden umziehen. Burnham bewirbt sich um die Nachfolge des bisherigen Premiers Keir Starmer, der vor einer Woche seinen Rücktritt angekündigt hatte. Das waren die Nachrichten. Das Wetter mit den Temperaturen von 17 Uhr, Atern. Bedeckter Himmel 23 Grad, Dresden wolkig 26, Eisenach wolkig 23, Erfurt bedeckt 23 Grad, Gardelegen bedeckt 21, Hoyerswerda sonnig 27, Magdeburg bedeckt 21 Grad, Neuhaus am Rennweg bedeckt 19, Oschatz bedeckt 28, Plauen stark bewölkt 24, Wernigerode stark bewölkt 21 und Lutherstadt-Wittenberg meldet 24 Grad. In der Nacht vor allem über Sachsen noch einzelne Schauer und Gewitter, zum Morgen stellenweise Nebel. Tiefstwerte 19 bis 14 Grad. Morgen vor allem von Westthüringen bis zur Altmark heiter, sonst Sonne, Wolkenmix und stellenweise noch Schauer und Gewitter. Höchstwerte 24 bis 29 Grad. Am Mittwoch wechselhaft mit weiteren Schauern und Gewittern, dabei sommerlich warm. MDR aktuell Verkehrsdienst. Die A2 Richtung Berlin ist zwischen Hirxleben und Kreuz Magdeburg wegen Straßenschäden gesperrt. Zurzeit Stau, letzte Freiabfahrt ist Bornstedt. Im weiteren Verlauf ist die A2 zwischen Thesen und Brandenburg auch wegen Reparaturarbeiten weiterhin gesperrt. A2 Richtung Hannover zwischen Hirxleben und Alsleben 7 Kilometer stockend an einer Baustelle plus 20 Minuten. A4 Richtung Frankfurt zwischen Sättelstedt und Eisenach Ost, defektes Fahrzeug. A9 Richtung Berlin zwischen Bad Lobenstein und Schleiz, Stau nach Unfall plus 30 Minuten. A9 Richtung Berlin zwischen Coswig und Niemeck, 7 Kilometer Stau nach Unfall plus 45 Minuten. Die A14 Richtung Schwerin ist zwischen Kreuz Magdeburg und Dahlen-Warsleben wegen Reparaturarbeiten gesperrt. Die A38 Richtung Göttingen ist zwischen Leinefelde-Worbis und Halbert-Heiligenstadt nach einem Lkw-Unfall gesperrt, Stau bis Breiten-Worbis. Und im Erzgebirgskreis zwischen Zwönitz und Burgstädtel, Stau an einer Baustelle 20 Minuten länger. Geblitzt wird auf der A17 Richtung Prag zwischen Dresden-Gorbitz und Dresden-Südvorstadt, zwischen den Tunneln und auf der A38 Richtung Göttingen zwischen Kreuz Leipzig und Leipzig-Neuhardt. Soweit der MDR aktuell Verkehrsdienst, die Zeit 17.35 Uhr.
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5: Nach dem Hitzewochenende gibt es politische Forderungen. Mehr Geld vom Bund für Hitzeschutzmaßnahmen, zentrale Aktionspläne, die Förderung von solarbetriebenen Klimaanlagen für Kitas, Schulen und Pflegeeinrichtungen. Die Spitzen der Regierungskoalition hielten sich mit öffentlichen Äußerungen auffallend zurück. Das kommentiert ARD-Hauptstadtkorrespondent Georg Schwarte.
12: Hitze tötet. Sie ist eine Naturkatastrophe und längst kein toller Sommer mehr. Aber sie ist eine Katastrophe mit dem Unterschied, dass bei Hochwasser jeder Politiker seine Gummistiefel rauskramt und betroffen in Kameras und Mikrofone spricht. Bei Hitze aber der angeblich wieder ins seriöse Fach gewechselte Markus Söder ein Bild von sich im Freibad postet und sagt, bei Hitze hilft Schwimmen gehen. Ernsthaft? Hitzetote sieht keiner. Die alten Menschen, die an Kreislaufversagen sterben, vertrocknen, weil das Durstempfinden schwindet und nur die Hitze bleibt und der Nachbar nicht klingelt. Vielleicht müssten die Hitzetoten vor Rathäusern und Staatskanzleien aufgebahrt werden, um klarzumachen, es geht hier nicht um wilde Klimahysterie der Systempresse. Das sind übrigens angeblich wir und so ist das gerade wieder im Internet zu lesen. Hitze tötet. Die Durchschnittstemperatur in Deutschland ist gestiegen. Die Zahl der Hitzetage steigt Jahr um Jahr. Hitzerekorde, vorgetragen im Stil von Wer bietet mehr, sollten uns nicht länger staunen, sondern handeln lassen. Warum verbringt eine Salatgurke im Supermarkt Tage wie die letzten bestens klimatisiert? Herzpatienten oder Demenzkranke aber müssen in der Geriatrie auf kalte Waschlappen setzen. Warum sitzen Schülerinnen und Schüler im Keller ihrer nicht klimatisierten Schule? Man müsste, man sollte, man könnte, alles x-fach gesagt. Klimaanpassung, kein Modewort, steht übrigens auch im Koalitionsvertrag. Da wollen sie Klimaanpassung als Gemeinschaftsaufgabe von Bund und Ländern prüfen. Dann prüft mal schön. Niemand übrigens macht Bundesumweltminister Schneider für die Hitze verantwortlich. Aber seine Reaktion darauf, die macht wütend. Alles Ländersache? Kommunen müssten handeln, die haben schließlich 100 Milliarden vom Sondervermögen bekommen, der Bund fein raus? Im Gegenteil. Das laute Schweigen der Bundespolitik beim Kanzler angefangen ist mehr als nur ein klitzekleines Empathieproblem. Und dass eine Deutsche Bahn, die ihre Kunden anfleht, nicht mehr Bahn zu fahren, ein Demokratieproblem werden könnte, sagt sogar der Bundesverkehrsminister. Autobahnen, die aufplatzen, Straßenbahnen, die flüssiger Asphalt stoppt, Altenheime, die evakuiert werden, was braucht es noch? Ist das nur Wetter oder schon Klimawandel? Die Frage ist lange beantwortet und trotzdem meiden jetzt alle das Wort Klimaschutz. Das Wort scheint verbrannt, wie demnächst wieder die Wälder. und der CDU-Wirtschaftsflügel? Der bringt es tatsächlich fertig, mitten in der größten Hitzewelle zu fordern, die Klimaschutzziele zu verschieben, um die Wirtschaft nicht zu belasten. Das muss man sich erst einmal leisten können. Wir alle sollten es uns nicht leisten. Klimaschutz rettet langfristig Menschenleben. Klimaanpassung rettet sie jetzt. Und ja, Hitze kostet. Und Hitze tötet.
5: Der Kommentar von Georg Schwarte. Die ökologische Landwirtschaft gerät in Deutschland zunehmend unter Druck. Davor hat heute das Agrarbündnis gewarnt, ein Zusammenschluss von 25 Verbänden aus Landwirtschaft, Naturschutz und Verbraucherpolitik. Ulrike Brandt berichtet.
13: Das Agrarbündnis und seine Mitglieder machen sich vor allem Sorgen wegen der Vorschläge, die zur Weiterentwicklung der EU-Agrarpolitik auf dem Tisch liegen. Durch die Pläne könnten laut dem Bündnis wichtige Förderanreize geschwächt werden, vor allem für landwirtschaftliche Betriebe, die Ökolandbau betreiben, Klima und Biodiversität schützen. Unter anderem sehen die Pläne der EU-Kommission vor, dass nach 2027 keine Gelder mehr für die Leistungen im Umwelt-, Klima- und Tierschutz verbindlich reserviert werden sollen. Dabei müsste gerade diese Art, Landwirtschaft zu betreiben, gestärkt werden, fordert das Agrarbündnis. Dort sind unter anderem der Anbauverband Bioland und der BUND engagiert. Das Bündnis will, dass die Politik endlich die Empfehlungen der sogenannten Zukunftskommission Landwirtschaft umsetzt. Die hatte vor 5 Jahren im Auftrag der damaligen Bundesregierung Lösungen entwickelt, damit sich Landwirtschaft in Deutschland finanziell lohnt und gleichzeitig umweltfreundlicher entwickeln kann.
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15: Im Studio Raimo Hinsdorf. Gestern Abend entschied Kanada das erste 16. Finale bei der Fußball-WM mit 1:0 für sich gegen Südafrika. Heute Abend und in der Nacht stehen die nächsten 3 Partien an. Der Blick aller deutschen Fußballfans geht natürlich vor allem auf die Partie des DFB-Teams gegen Paraguay am späten Abend. Desiree Krause.
16: Vor dem ersten WM-16-Finale, das jemals eine deutsche Mannschaft gespielt hat, ließ sich Julian Nagelsmann kaum in die Karten blicken. Details zur Aufstellung verriet er nicht, erklärte aber erstmals, möglicherweise taktische Veränderungen vornehmen zu wollen. Seit 16 Jahren hat die deutsche Mannschaft kein K.O.-Spiel mehr bei einer WM verloren, was aber vor allem daran liegt, dass sie es bei den letzten beiden Turnieren nicht bis in die K.O.-Runde geschafft hat. Heute will das klar favorisierte DFB-Team mit mehr Körperlichkeit und besserem Positionsspiel weiterkommen. Vorher treffen Brasilien und Japan aufeinander. Während die Japaner noch nie ein K.O.-Spiel bei einer WM gewonnen haben, hat Brasilien seit 15 Weltmeisterschaften ein Dauerabo auf die K.O.-Runde. In welchem Umfang der zuletzt verletzte Starspieler Neymar heute zum Einsatz kommt, verriet Brasiliens Trainer Ancelotti noch nicht, stellte ihm aber mehr Spielzeit in Aussicht. In der Nacht spielen dann noch die Niederlande und Marokko gegeneinander. Das Duell des FIFA-Weltranglisten 7. gegen den 6. ist das auf dem Papier wohl höchstklassigste 16. Finale.
15: Ausschließlich den K.O.-Modus, den kennen Sie schon lange bei den großen Tennisturnieren. Auch in Wimbledon ist das so. Und in Runde 1 in diesem K.O.-Modus war heute eine Deutsche ganz erfolgreich, Tatjana Maria. Ein Deutscher spielt und ein großer Favorit in Wimbledon, der tut sich immer noch sehr, sehr schwer. Die Einzelheiten jetzt live von Matthias Kammern.
17: Ja, das ist eine gute Zusammenfassung. Tatjana Maria hat 6-4 gewonnen gegen die Kasachin Putintseva und steht jetzt in der 2. Runde. Sie hat hinterher gesagt, sie hat sich überhaupt keinen Druck gemacht hier in Wimbledon, wollte einfach nur das genießen und vielleicht ja nochmal anknüpfen an das, was ihr vor 4 Jahren gelungen ist. Da war sie damals nämlich im Halbfinale dieses Turniers. Das sollte man von ihr vielleicht nicht erwarten, aber sie hat heute wirklich sehr stark gespielt und hat bewiesen, dass sie auf Rasen eine ernstzunehmende Gegnerin für fast alle ist. Dann war Jan-Lennard Struff angesprochen. Der hat die ersten beiden Sätze gegen den Argentinier Sebastian Baez gewonnen. 6-1, 7-6, wobei der erste nur 19 Minuten gedauert hat. Jetzt im 3. Durchgang führt er wieder 3-2, aber der Argentinier wehrt sich deutlich mehr als in der Anfangsphase. Ja, und der angesprochene Jannik Sinner, der muss auch eine ganze Menge Gegenwehr hinnehmen von seinem serbischen Gegner Miomir Kecmanovic, denn die beiden sind mittlerweile im 5. Satz und Sinner hat hatte den dritten mit 6-7 im Tiebreak verloren. Jetzt mittlerweile sind sie im fünften Satz, nachdem Sinner den vierten glatt mit 6-2 gewonnen hat. Und man hat das Gefühl, es ist dann doch wie immer, wenn die Nummer 1 gegen die Nummer 50 der Weltrangliste spielt, dass sich am Ende der hohe Favorit durchsetzt, vor allem bei diesen Grand-Slam-Turnieren. Und Sinner macht jetzt auch einen sichereren Eindruck. Er hat viele leichte Fehler in den ersten Sätzen gemacht. Das hat er jetzt abgestellt. Ich gehe davon aus, er erreicht die zweite Runde.
15: Matthias Kammann für uns live aus Wimbledon. Wir kommen nochmal zum Fußball zurück. Die mit Spannung erwartete Entscheidung zur Reform der Regionalligen wird zu einer Zerreißprobe, weil wesentliche Inhalte kurzfristig geändert worden seien, verkündet Drittligist Hansa Rostock als erster Verein einen Boykott der für heute geplanten Abstimmung. Von der Problematik der Aufstiegsregelung betroffen ist auch der hallische FC. Schließlich wollen die Hallenser so schnell wie möglich wieder in die dritte Liga aufsteigen. Stefan Weidling erklärt uns, worum es genau bei der aktuellen Abstimmung geht.
18: Als die Regionalliga-Kicker von Lok Leipzig Mitte Mai den Meisterpokal in die Höhe recken, strahlen sie mit der Sonne um die Wette. Gut zwei Wochen später fließen dagegen Tränen. Zum zweiten Mal in Folge scheitert Leipzig in der Aufstiegsrelegation. Der Traum von Liga 3 geplatzt. Mit Gefühl auch von HFC-Sportchef Marian Unger.
19: Es hat mit sportlicher Gerechtigkeit genau gar nichts zu tun. Wenn du dich eine Saison in deiner Region durchsetzt, um am Ende nochmal durch so ein Nadelöhr zu müssen.
18: Meister müssen aufsteigen. Darüber sind sich fast alle Beteiligten im deutschen Fußball einig. Seit Jahren wird über eine Regionalliga-Reform diskutiert. Für den HFC wäre sie von großer Bedeutung.
19: Indem man auch andere Argumentationsgrundlagen gegenüber Sponsoren hat, denen zu erzählen, wir wollen Meister werden und müssen dann noch eine Relegation überstehen, sind eben einfach zwei Punkte, wo ein Sponsor erstmal mitmachen muss.
18: Erklärt Sportchef Marian Unger. Nun steht eine Entscheidung über die Reform kurz bevor. Hermann Winkler, Präsident des Nordostdeutschen Fußballverbands.
20: Es wird jetzt am 29. Juni bundesweit eine Abstimmung geben in allen Regionalverbänden darüber, ob wir entweder dabei bleiben, wie es jetzt ist, was ich natürlich nicht befürworte und nicht hoffe und nicht glaube, oder B, für das Regionenmodell votieren oder C, für das Kompassmodell.
18: Für den HFC ist die Wahl klar. Noch einmal Sportchef Marian Unger.
19: Wir halten das Kompassmodell definitiv für die faireste Lösung und deswegen werden wir dafür abstimmen.
18: Beim Kompassmodell werden jedes Jahr die vier Ligen neu zugeschnitten. Abhängig davon, welche Teams teilnehmen, ausschlaggebend sind die Fahrtstrecken. Demgegenüber steht das Regionenmodell, bei dem Deutschland in vier feste Regionalligen aufgeteilt wird. Dadurch würde allerdings die starke und attraktive Regionalliga Nordost aufgespalten. Da aber alle fünf Regionalverbände in Deutschland jeweils eine Stimme haben, ist auch ein Abschmettern der Reformvorschläge möglich.
19: Ja, aber das wäre nicht im Sinne des Sports und demzufolge in meinen Augen ein absolutes Fiasko.
18: Sagt Marian Unger, der wie nahezu der gesamte Fußball-Osten eine Regionalliga-Reform will, damit Meister müssen aufsteigen, so schnell wie möglich Realität wird.
15: Erläuterung von Stefan Weidling.
5: 17.45 Uhr ist es. Hier ist MDR aktuell mit diesem Top-Thema in den Nachrichten. Nach den Schüssen heute in einer Jugendhilfeeinrichtung in der Stadt Stade ist die Zahl der Todesopfer auf 6 gestiegen. Laut Polizei handelt es sich bei den Opfern überwiegend um Frauen. 3 Verdächtige seien festgenommen worden, darunter der mutmaßliche Schütze. Weitere Meldungen hat Rio Takeda für Sie.
21: Thüringens frühere Ministerpräsidentin Christine Lieberknecht hat den Verdienstorden des Landes erhalten. Ministerpräsident Mario Vogt erklärte, Lieberknecht habe den Freistaat als Pfarrerin, Politikerin und überzeugte Demokratin von seinen Anfängen an begleitet und mitgestaltet. Die CDU-Politikerin war von 2009 bis 2014 Ministerpräsidentin in Thüringen. In Sachsen-Anhalt, Sachsen und Thüringen sowie in Berlin und Brandenburg hat eine Aktionswoche begonnen, um ältere Menschen besser vor Kriminalität zu schützen. Ziel ist, sie etwa für sogenannte Schockanrufe oder Enkeltricks zu sensibilisieren. Dazu gibt es zahlreiche Veranstaltungen und Aktionen. Durch Schockanrufe und Enkeltricks verlieren ältere Menschen teilweise Zehntausende Euro. Wenige Tage nach dem Fund einer toten Frau in Greiz ist ein Tatverdächtiger gefasst worden. Nach Angaben des Thüringer Landeskriminalamtes handelt es sich um einen 35 Jahre alten Mann. Er sei in Polen festgenommen worden. Der Mann stehe in dringendem Verdacht, die 20-Jährige getötet zu haben. Das Wetter: in der Nacht noch einzelne Schauer und Gewitter, 19 bis 14 Grad. Morgen mal Sonne, mal Wolken, stellenweise Schauer und Gewitter, 24 bis 29 Grad. MDR, aktuell Verkehrsdienst, Vorsicht auf der A2 Richtung Hannover zwischen Wollin und Cäsar, ungesicherte Unfallstelle. Die A2 Richtung Berlin ist zwischen Irxleben und Kreuz Magdeburg wegen Straßenschäden gesperrt, Stau. Letzte Freiabfahrt ist Bornstedt. Im weiteren Verlauf ist die A2 zwischen Thesen und Brandenburg auch wegen Reparaturarbeiten weiterhin gesperrt. A2 Richtung Hannover zwischen Irxleben und Alsleben, 7 Kilometer stockend an der Baustelle, plus 20 Minuten. Die A4 Richtung Görlitz wird zwischen Niederseifersdorf und Kodersdorf wegen Arbeiten im Tunnel Königsteiner Berge von 19 Uhr bis 22 Uhr gesperrt. A9 Richtung Berlin zwischen Bad Lobenstein und Schleiz, Stau nach Unfall, 20 Minuten länger. A9 Richtung Berlin zwischen Kosswich und Niemek, 7 Kilometer Stau nach Unfall, 30 Minuten Verzögerung. Die A14 Richtung Schwerin ist zwischen Kreuz Magdeburg und Dahlen-Warsleben wegen Reparaturarbeiten gesperrt. Und die A38 Richtung Göttingen ist zwischen Leinefelde-Worbis und Heilbad-Halligenstadt nach einem Lkw-Unfall gesperrt, zurzeit Stau bis Breiten-Worbis. Geblitzt wird auf der A17 Richtung Prag zwischen Dresden-Gorbitz und Dresden-Südvorstadt zwischen den Tunneln und auf der A38 Richtung Göttingen zwischen Kreuz Leipzig und Leipzig-Neuhardt. Soweit der MDR. Aktuell Verkehrsdienst, die Zeit 17.48 Uhr.
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5: Die Nachricht hatte am Freitag für Entsetzen gesorgt. VW will konzernweit 100.000 Stellen abbauen und 4 Werke schließen, darunter auch Zwickau. So berichtete es zumindest das Manager-Magazin. Am heutigen Montag besuchte Sachsens Wirtschaftsminister Dirk Panther das Zwickauer Werk und kündigte an, er wolle für den Standort kämpfen. Mario Unger-Reißmann berichtet.
0: Gedrückte Stimmung vom Werkstor zum Schichtwechsel am Nachmittag. Kaum einer möchte etwas zur drohenden Schließung des VW-Werks in Zwickau sagen. Die Beschäftigten sind verunsichert, weil im Konzern 100.000 Stellen gestrichen werden sollen.
2: Die haben letzte Woche in der Spätschicht eine Stunde länger gemacht, bei über 30 Grad. Die haben am Samstag gearbeitet. Und dann kommen solche Schlagzeilen am Freitag. Das ist eigentlich nur noch eine Schande, was hier passiert.
0: Dann treffe ich Dennis Dimitrin. Der 22-Jährige ist Azubi im dritten Lehrjahr und weiß nicht, ob er überhaupt bei Volkswagen bleiben möchte.
22: Ich muss ehrlich gestehen, dass es mir tatsächlich egal, ob ich jetzt 35 oder 38 Stunden die Woche arbeite. Mir geht es ehrlich gesagt, mir ist es sehr wichtig, dass ich erstmal einen sicheren Arbeitsplatz habe und ganz, ganz wichtig, einen berufsadäquaten Einsatz habe. Weil wenn ich jetzt als Elektroniker, das ist mein künftiger Beruf, am Band stehe für 5, 6, 7 Jahre und dann das Werk doch zumacht, wie soll ich denn dann draußen in der freien Wirtschaft als Elektroniker arbeiten, wenn ich das nie gemacht habe?
0: Kurze Zeit später trifft der sächsische Wirtschaftsminister ein. Dirk Panther war mehrfach schon in Wolfsburg und spricht in Zwickau mit einer Gruppe von rund 200 Beschäftigten und dem sächsischen Gesamtbetriebsratsvorsitzenden Mike Rösler.
23: Wenn Sie uns hier, ich sag mal, das Werk voll machen würden, wieder auf Dreischichtauslastung, wir haben unsere Kostenziele vom angepeilten Ziel erreicht, wenn wir hier voll produzieren würden, sind wir locker in der Liga, ich sag mal, an die ganzen osteuropäischen Werke, wenn nicht sogar noch drunter kommen würden.
24: Ja, das wäre ja, wirklich dämlich, sowas zuzumachen, so eine Perle, um dann irgendwann vielleicht wieder was anderes neu aufzubauen. Das ist doch Quatsch, ja.
23: Genau sieht's aus.
25: Aber es werden ja weniger Autos verkauft, muss man ja mal ehrlich sein. Der Automarkt an sich ist ja so ein bisschen rückläufig.
24: Ja, der ist rückläufig in Europa, das ist klar. Aber deshalb müssen wir auch gucken, dass man auf die Kosten achtet und schaut, wettbewerbsfähiger zu werden. Und das haben die Kolleginnen und Kollegen ja gezeigt in den letzten anderthalb Jahren, dass das geht. Dass man auch wieder mit den Preisen besser zurande kommt und auch wieder mehr Autos verkaufen kann.
23: Und das, was Herr Panther gerade auch angesprochen hat, ne? Also wir würden uns freuen, wenn wir hier noch ein Modell reinbekommen. Und chinesisch hat er ja gerade gesagt, wir haben auch Volkswagen-eigene chinesische Modelle. Der Touareg soll auslaufen, warum kein ID.9 hier Ära produzieren, der aktuell in China läuft. So ein Modell können wir auch gerne hier bei uns in Zwickau fertigen für unseren Markt.
0: Ideen gibt es viele in Zwickau. Am 9. Juli wird sich der Aufsichtsrat in Wolfsburg mit den Plänen des Vorstands beschäftigen und damit über die Zukunft der Volkswagen AG entscheiden.
5: Mario Unger-Reißmann berichtete aus Zwickau. In wenigen Tagen am 4. Juli werden die USA stolze 250 Jahre alt. Ein Datum, dem die ganze Nation entgegenfiebert. So lange ist es nämlich schon her, dass die amerikanischen Kolonien sich von Großbritannien losgesagt und ihre Unabhängigkeit erklärt haben. Eine Unabhängigkeit, die hart erkämpft werden musste in einem jahrelangen Krieg gegen das ehemalige Mutterland. Und an den erinnern in diesen Tagen Land auf, Land ab viele Laiendarsteller. In selbstgeschneiderten Uniformen und mit historischen Waffen erwecken sie die Geburtsstunde der ältesten Demokratie der Welt zum Leben. Torben Burgers berichtet aus Vincennes im US-Bundesstaat Indiana.
26: Kanonenschläge donnern über die Lichtung im Nationalpark von Vincennes, Indiana. Pulverdampf verschleiert den Zuschauern teilweise die Sicht. Vor ihren Augen ziehen Laiendarsteller in historischen Kostümen in die Schlacht. Briten auf der einen Seite, Washingtons Armee und mutige Milizionäre auf der anderen. Nachgestellt werden Szenen aus dem amerikanischen Unabhängigkeitskrieg.
1: And we use the same weapons, the same tactics, the same clothing, the same line firing.
26: Sie verwenden dieselben Waffen, dieselbe Kleidung und dieselbe taktische Formation, sagt Frank Dorfman, ein Mitglied der sogenannten Culpeper Minutemen. Die Gruppe stellt eine Bürgerwehr dar, die vor 250 Jahren an der Seite der regulären Armee gekämpft hat.
1: Im
3: Alter von 16 Jahren wurde von einem erwartet, dass man der Miliz beitritt. Dazu gehörten Bauern, Kaufleute, Anwälte und Bankiers. Jeder galt automatisch als Teil der Miliz. Alt und groß genug, um eine Waffe zu tragen.
26: Gefeuert wird mit Pulver, nicht mit Kugeln. Gezielt wird auf die Baumwipfel, natürlich nicht auf die Köpfe der Gegenüber. Wobei Präzision ohnehin nicht die Stärke der damaligen Schusswaffen war. Masse statt Klasse stand im Vordergrund.
3: Dieses Ding konnte 3 bis 5 Mal pro Minute abgefeuert werden. Die Idee dahinter, wenn man 1000 Leute auf der einen Seite des Feldes hat und 1000 Leute auf der anderen Seite, wird schon irgendjemand getroffen.
26: Neben dem Schlachtfeld errichten die Minutemen ihr Lager. Geschlafen wird in einfachen Dreieckszelten aus weißem Leinenstoff, oft auf einfachem Stroh. Seinen grünen Jagdrock mit den charakteristischen Fransen hat Frank selbst genäht, genauso wie seine beigefarbenen Kniehosen aus Baumwolle. An den Füßen schlichte Schnallenschuhe aus Wildleder.
1: Probably some of the most uncomfortable shoes you'll ever wear.
26: Die vielleicht unbequemsten Schuhe, die er je getragen hat, sagt Frank. Das Nachspiel des Unabhängigkeitskrieges ist umstritten. Kritiker sehen darin blinden Patriotismus. Für die Darsteller dagegen ist es ein wertvolles Eintauchen in die Gründerzeit der Nation, die Amerika bis heute prägt. Ein identitätsstiftender Mythos, der erhalten werden soll, koste es, was es wolle. Für Kyle Willyard, den Captain der Minutemen, geht es um Demut und Dankbarkeit.
3: Viele haben dafür ihr Leben gelassen. Und ich finde, ihre Geschichte muss erzählt werden. Ich gebe nicht vor, in ihrer Haut zu stecken oder auch nur einen kleinen Teil dessen zu erleben, was sie durchgemacht haben. Aber wenn ich die Aufmerksamkeit auf die Opfer lenken kann, die sie für unser Land gebracht haben, dann halte ich das für eine wichtige Sache.
26: Kurz vor dem 250. Geburtstag des Landes bekommen die sogenannten Reenactments besonders viel Aufmerksamkeit. Mehrere tausend Zuschauer sind gekommen. Für Dean Geiken die Erfüllung eines Traumes. Er bezeichnet sich selbst als Patrioten mit rot-weiß-blauem Blut in den Adern. Die Nationalfarben.
4: I bleed red, white and blue. I do. I'm really excited to be here for the 250th. It's a dream come true for me.
26: Am Ende des Tages werden auch dieses Mal die Briten in die Flucht geschlagen. Sehr zur Freude des Publikums und der Culpeper Minutemen.
5: Torben Burgers berichtete über Patriotismus und Pulverdampf in Vincennes im US-Bundesstaat Indiana. Zurück nach Mitteldeutschland, im sächsischen Meißen steht am morgigen Dienstag ein erfreulicher Termin an. Nach rund 2 Jahren Bauzeit bezieht die örtliche Volkshochschule ihre neuen Räume mitten in der Altstadt. Dafür wurde ein historisches Baudenkmal aufwendig saniert und fit gemacht für die Zukunft. Florian Glatter hat sich heute Vormittag dort schon mal umgeschaut.
6: Die letzten Türen müssen noch in die Verankerung und im Sportraum stehen noch einige Kisten herum. Doch dann kann der Unterricht losgehen, freut sich René Gubsch bei einem Rundgang durch das Gebäude. Er leitet die Volkshochschule im Landkreis Meißen und ist auch für den neuen Standort in der Altstadt zuständig. Dem morgigen Eröffnungstag sieht Gubsch gelassen entgegen.
9: Das kriegen wir alles hin. Die paar Lampen hier ein bisschen eingerichtet, die Spiegel noch an die Wand. Dann steht das schon. Für einen Sportkurs bei uns braucht man ja nicht allzu viel. Man braucht bloß gute Laune, ein bisschen Platz. Das haben wir alles. Das kriegen wir hin.
6: Platz gibt es reichlich. Auf 3 Etagen bietet das neue Domizil der Volkshochschule alles, was das Bildungsherz begehrt. Im Erdgeschoss wartet die Lehrküche auf künftige Sushi- oder Pasta-Kurse. Dazu kommen mehrere große Räume, die vor allem für den Integrations- und Deutschunterricht dringend benötigt werden. Und die Kreativen können sich im Dachgeschoss austoben.
7: Hier sehen Sie auch schon eine Staffelei. Das sind Schränke, wo dann Materialien für einen Brennofen reinkommt, also Farben und solche Sachen. Wir haben Waschbecken extra hier reinlegen lassen, damit wir eben diesen Raum hier nutzen können, um dann im Bereich Zeichnen, Gestalten, Malen, Töpfern zu arbeiten.
6: Der Umzug der Meißener Volkshochschule war dringend nötig. Bislang wurde in einem alten Industriegebäude außerhalb des Zentrums unterrichtet. Die Stadt Meißen bot schließlich ein leerstehendes Gebäude im Stadtzentrum an. Laut Carsten Ruckau von der Stadtentwicklungs- und Erneuerungsgesellschaft SEEG wurde es im 13. Jahrhundert als Spital errichtet.
8: Wie es zwischenzeitlich genutzt war, gibt es ein paar Lücken, wo es niemand weiß. Man kann sich vorstellen, dass vielleicht auch mal irgendwann Leute hier gewohnt haben. Zu Zeiten im letzten Jahrhundert war dann die Wohnungswirtschaft der Stadt drinnen mit Büros. Und danach stand es 20 Jahre fast leer. Es wurde noch als Archiv genutzt und als Lager vom Theater. Ansonsten überhaupt nicht mehr. Und hier haben wir einfach versucht, das wieder in Nutzung zu bringen.
6: Mit Erfolg. Bei der Sanierung wurde so viel historische Substanz wie möglich erhalten, wie etwa das Gebälk im Dachgeschoss. Gleichzeitig musste das Haus aber modern und für alle zugänglich werden, so Ruckau.
8: Hier war ein großes, massives Treppenhaus drin, was irgendwo im 20. Jahrhundert eingebaut wurde, was zum Gebäude nicht passte, was die Nutzung auch eingeschränkt hätte. Und dort war dann die Entscheidung, das komplett rauszunehmen und hinten dran ein neues zu bauen. Und auch dazu, dort hätte der Aufzug nicht reingepasst. Wir wollten das ja komplett behindertengerecht und barrierefrei machen. Demzufolge ist der Anbau hier hinten entstanden.
6: Rund 3,2 Millionen Euro hat die Stadtentwicklungsgesellschaft in die Sanierung des Altbaus und den neuen Anbau investiert. Mit dem neuen Standort will die Volkshochschule Meißen ihr Angebot kräftig erweitern. Neben neuen Kochkursen soll es künftig auch spezielle Feriencamps für Kinder und Jugendliche geben, unter anderem mit Video- oder Graffiti-Workshops.
5: Wir schauen aufs Wetter in Mitteldeutschland mit Renato Bodenburg. Renato, was bringt der Abend?
10: Er bringt noch einige Schauer und Gewitter, die sich jetzt auch gerade noch mal so Richtung Sachsen entwickeln werden. Die können zum Teil noch mal recht kräftig ausfallen. Einen so einen Fall haben wir jetzt gerade im Raum um Leisnig. Da ist jetzt gerade so eine Schauerzelle entstanden, die zum Moment jetzt zu einem Gewitter mutiert, muss man fast sagen, oder anwächst. Und das Ganze haben wir auch noch so im Potenzial vom Westen, vom Osten Thüringens bis in den Süden Sachsen-Anhalts hinein. Da ist so eine Zone, in der es ein paar Schauer gibt. Die ziehen langsam ostwärts weiter. Auch da kann es dann immer noch mal aufploppen. Und ansonsten weiter westlich, aber doch größere Auflockerungen. Und da wird es dann auch langsam trockener bleiben.
5: Danke, Renato. Europas größte vom Menschen geschaffene Seenlandschaft wird eröffnet. Die Lausitz hat eine neue Tourismusattraktion und damit auch Aussicht auf mehr Besucher in Zukunft. Das ist ein Thema bei uns hier. Außerdem städtebauliche Maßnahmen gegen Hitze und Dürre. Fragen dazu an Professor Roland Müller vom Umweltforschungszentrum in Leipzig. Das ist unser Programm.
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11: Um 18 Uhr mit Rio Takeda. Nach den Schüssen in einer Jugendhilfeeinrichtung in Stade ist die Zahl der Toten auf 6 gestiegen. Wie die Polizei mitteilte, starben 5 Personen direkt vor Ort. Eine weitere lag am Abend ihren Verletzungen im Krankenhaus. Bei den Opfern handelte es sich überwiegend um Frauen. Die Polizei sprach am Abend von einer erweiterten Familientragödie. Es gebe keine Hinweise auf ein politisches Motiv. Der mutmaßliche Schütze wurde festgenommen, ebenso wie 2 weitere Personen. Stade liegt rund 45 Kilometer westlich von Hamburg und hat knapp 50.000 Einwohner. Die Länder haben die Bundesregierung aufgefordert, die BAföG-Reform zügig umzusetzen. Die Wissenschaftsministerin von Mecklenburg-Vorpommern, Bettina Martin, hat nach einem Treffen gesagt, es sei allerhöchste Zeit. Die Reform müsse so kommen, wie im Koalitionsvertrag vereinbart. Die schwarz-rote Koalition hatte eine Anhebung der Studienförderung in mehreren Schritten vereinbart, beginnend ab dem Wintersemester. Zuletzt war die Umsetzung aber wieder fraglich. In Frankreich soll Werbung für Wegwerfmode künftig verboten werden. Der Senat stimmte als zweite Parlamentskammer für ein entsprechendes Gesetz, das ein Werbeverbot ab dem kommenden Jahr vorsieht. Auch Influencer sind davon betroffen. Der Entwurf richtet sich gegen Firmen, die Kleidungsstücke so günstig anbieten, dass ein Anreiz zur Reparatur fehlt. Wer sich nicht daran hält, dem drohen Strafzahlungen. Bei pakistanischen Luftangriffen auf Afghanistan sind Dutzende Menschen ums Leben gekommen. Die pakistanische Regierung teilte mit, es sei ein Ziel in 3 afghanischen Provinzen zerstört worden. Die Offensive habe sich gegen eine militante Gruppe gerichtet, die Anschläge in Pakistan verübe. Die Taliban-Regierung in Kabul weist eine Verantwortung zurück. Der Konflikt zwischen beiden Ländern war Anfang des Jahres eskaliert. Die jetzigen Angriffe waren die schwersten seit Monaten. Nach dem hitzebedingten Ausfall der Straßenbahnen in Leipzig soll ein Pendelverkehr eingerichtet werden. Eine Sprecherin der Verkehrsbetriebe sagte dem MDR, dieser solle aus den Stadtteilen in Richtung Innenstadt führen. Bestenfalls könne der Betrieb noch heute wieder aufgenommen werden. Mitarbeiter seien weiter mit Hochdruck dabei, die Weichen und Straßenbahnen zu reinigen. Durch die große Hitze am Wochenende war Fugenmasse in Weichen und Schienen gelaufen und dort verklumpt. Das waren die Nachrichten. Das Wetter mit den Temperaturen von 18 Uhr. Brocken stark bewölkt 15 Grad, Chemnitz stark bewölkt 25, Dresden wolkig 26, Eisenach wolkig 23, Erfurt bedeckt 23 Grad, Fichtelberg stark bewölkt 19, Gera wolkig 25, Görlitz leicht bewölkt 26 Grad, Halle stark bewölkt 24, Leipzig stark bewölkt 25, Magdeburg bedeckt 21 und Meiningen wolkig 24 Grad. In der Nacht vor allem über Sachsen noch einzelne Schauer und Gewitter, zum Morgen stellenweise Nebel, Tiefstwerte 19 bis 14 Grad. Morgen vor allem von Westthüringen bis zur Altmark heiter, sonst Sonne-Wolken-Mix und stellenweise noch Schauer und Gewitter, Höchstwerte 24 bis 29 Grad. Am Mittwoch wechselhaft mit weiteren Schauern und Gewittern, dabei sommerlich warm. MDR Verkehrsdienst. Die A2 Richtung Berlin ist zwischen Irxleben und Kreuz Magdeburg wegen Straßenschäden gesperrt. Stau, letzte freie Abfahrt ist Bornstedt. Im weiteren Verlauf ist die A2 zwischen Thesen und Brandenburg auch wegen Reparaturarbeiten weiterhin gesperrt. Vorsicht auf der A2 Richtung Hannover zwischen Wollin und Cäsar, ungesicherte Unfallstelle. A2 Richtung Hannover zwischen Irxleben und Alsleben, 7 Kilometer stockend an einer Baustelle plus 20 Minuten. Die A4 Richtung Görlitz wird zwischen Niederseifersdorf und Kodersdorf wegen Arbeiten im Tunnel Königshainer Berge von 19 Uhr bis 22 Uhr gesperrt. A9 Richtung Berlin zwischen Bad Lobenstein und Schleiz, Stau nach Unfall, eine Stunde Verzögerung. A9 Richtung Berlin zwischen Köselitz und Niemek, 7 Kilometer Stau nach Unfall, 30 Minuten länger. Die A14 Richtung Schwerin ist zwischen Kreuz Magdeburg und Dahlen-Warsleben wegen Reparaturarbeiten gesperrt. Und die A38 Richtung Göttingen ist zwischen Leinefelde-Worbis und Heilbad Heiligenstadt wegen Bergungsarbeiten gesperrt, zurzeit Stau bis Breiten-Worbis. Geblitzt wird auf der A17 Richtung Prag zwischen Dresden-Gorbitz und Dresden-Südvorstadt zwischen den Tunneln und auf der A38 Richtung Göttingen zwischen Kreuz Leipzig und Leipzig-Neuhardt. Soweit der MDR Verkehrsdienst, die Zeit 18.04 Uhr.
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5: Mit Romy Arndt am Mikrofon. Schönen guten Abend. In der Kleinstadt Stade, rund 50 Kilometer westlich von Hamburg, herrscht heute seit dem frühen Nachmittag Ausnahmezustand. In der Innenstadt fielen Schüsse. Mindestens 6 Menschen sind getötet worden, mehrere weitere verletzt. Der Tatort war eine Jugendhilfeeinrichtung. 2 Menschen sind bislang, beziehungsweise nach neuesten Meldungen, 3 Menschen sind bislang in diesem Zusammenhang festgenommen worden. So heißt es von der Polizei. Darunter soll auch der mutmaßliche Täter sein. NDR-Reporter Albrecht Breitschuh fasst den aktuellen Informationsstand mal für uns zusammen.
12: Ja, wir wissen jetzt, dass es sich bei den bisher bestätigten Todesopfern ausschließlich um Erwachsene handelt. Das hat die Polizei mitgeteilt. Neben den Toten gibt es weitere Personen mit Schussverletzungen, mit schweren Schussverletzungen. Das muss man unterstreichen, denn auch das sagt die Polizei, die Zahl der Todesopfer könne noch weiter steigen. Die Schüsse wurden heute gegen 13.45 Uhr gemeldet. Tatort war die Jugendhilfeeinrichtung in der Dankersstraße. Kita und Grundschulen waren nicht betroffen, das sagt Stades Stadtrat Carsten Brokelmann. Für die Menschen dort bestand zu keinem Zeitpunkt Gefahr. Auch waren die Schüsse dort nicht zu hören, so der Stadtrat.
5: Gibt es denn schon Informationen zu dem Täter oder den Tätern?
12: Ja, die Polizei hat bisher zwei Tatverdächtige festgenommen, darunter auch den mutmaßlichen Schützen. Ob es weitere Täter gibt, das ist bisher ebenso unklar wie vieles weitere natürlich. Vor Ort ist ein Großaufgebot der Polizei. Die Beamten baten zunächst auch darum, den Bereich um die Dankerstraße weiträumig zu meiden. Inzwischen jedoch ist davon die Rede, dass für die Bevölkerung mit der kleinen Einschränkung derzeit keine Gefahr bestehe.
5: Und was lässt sich zum Tathergang sagen?
12: Über den Tathergang kann man eigentlich auch noch gar nicht so viel sagen. Es kursieren natürlich jede Menge Gerüchte, Meldungen von tatsächlichen oder angeblichen Zeugen. Die Gerüchteküche läuft heiß, dass Schüsse gefallen sind. Ja, das weiß man. Und die Polizei ruft deshalb auch in ihren Social-Media-Kanälen dazu auf, nur offizielle Informationen zu verbreiten, keine Gerüchte. Natürlich hat die Polizei ein Interesse daran, dass die Ermittlungsarbeiten nicht behindert werden. Der Wunsch ist verständlich, wie erfolgversprechend er ist. Das vermag ich nicht zu beurteilen, denn bei einem Verbrechen dieses Ausmaßes, da wird natürlich auch wild drauf los spekuliert und viele wollen etwas gesehen oder gehört haben. Ausdrücklich sagt die Polizei jedoch, die in verschiedenen WhatsApp-Gruppen derzeit kursierenden Darstellungen entsprechen nicht dem derzeitigen polizeilichen Sachstand. Das sind die Informationen, die wir jetzt aus Stade haben.
5: Albrecht Breitschuh war das mit aktuellen Informationen aus Stade. Europa hat ja tagelang unter der Hitze gestöhnt, mit Temperaturen von 40 Grad und mehr. Viele fragen sich dann natürlich, ist das nun Folge des Klimawandels und wird so eine Hitze künftig häufiger auftreten? Dabei ist so ein Hitzedom im Sommer eigentlich nichts Ungewöhnliches, ein auch früher aufgetretenes Wetterphänomen. Jetzt haben Klimaforscher mit statistischen Methoden berechnet, welchen Einfluss der Klimawandel auf die jetzige Hitze hatte und was das für die Zukunft bedeutet. Jan Kerkhoff dazu.
13: Für das Team der Klimaforscherinnen und Forscher der World Weather Attribution am renommierten Imperial College in London ist die Sache eindeutig. Schuld an der extremen Hitze der letzten Tage ist der Klimawandel. Sie haben mit statistischen Methoden und unter Anwendung etablierter Klimamodelle berechnet, wie groß der Einfluss des Klimawandels war und wie wahrscheinlich es zu solch hohen Temperaturen gekommen wäre, wenn es keine globale Erwärmung geben würde. Der Extremwetterexperte Theodore Keeping hält die aktuelle für die schwerste Hitzewelle, die es je in den betroffenen Gebieten Nord- und Mitteleuropas gab, auch wenn die Berechnungen nur bis zum Jahr 1976 zurückreichen. This event would
15: not have been possible. Ein solches Ereignis im Juni wäre ohne Klimawandel nicht möglich gewesen. Die dreitägigen nächtlichen Temperaturen wären zu keiner Jahreszeit ohne Klimawandel möglich gewesen. Und die Wahrscheinlichkeit, dass dreitägige maximale Tageshöchsttemperaturen dieser Größenordnung zu irgendeiner Jahreszeit auftreten, hat sich um mehr als das 500-fache erhöht.
13: Diese Berechnungen sind noch nicht von anderen unabhängigen Wissenschaftlern geprüft worden. Die Methodik aber schon und ist als valide anerkannt. Schon letztes Jahr hat die Forschergruppe World Weather Attribution damit berechnet, dass die damalige Hitzewelle 2300 Menschen in 12 europäischen Städten tötete. Und dass im Jahr 2022 in ganz Europa 60.000 Menschen letztlich an extremer Hitze starben. Diese Ereignisse und das diesjährige belege, dass die Wahrscheinlichkeit für Extremhitze um mehr als das 200-fache seit Anfang des Jahrhunderts zugenommen hat. Sowohl was die Tageshöchsttemperaturen betrifft, als auch die nächtlichen Tiefsttemperaturen, warnt Theodore Keeping.
15: Dies ist die schwerste und am weitesten verbreitete Hitzewelle, die diese größere Region Europas jemals betroffen hat. In fast der Hälfte von 850 europäischen Städten wurde der Rekord für die Feuchtkugeltemperatur gebrochen.
13: Die Feuchtkugeltemperatur bezieht auch Feuchtigkeit mit ein und berücksichtigt somit die Fähigkeit des menschlichen Körpers, sich abkühlen zu können. Je feuchter es ist, desto weniger Hitze kann der Körper durch Schwitzen abgeben, auch bei niedrigeren Temperaturen. Die Berechnungen zeigen, eine vergleichbare Wetterlage in einem Juni vor 50 Jahren hätte eine um 3,5 Grad kühlere Hitzewelle erzeugt und 2003 immerhin noch 2 Grad kühler. Ihre Analyse zeige, so Theodore Keeping, dass die Erwärmung vor allem in den Junimonaten in Nord- und Mitteleuropa schnell voranschreitet. Die Tagestemperaturen dreimal schneller, die Nachttemperaturen zweimal schneller als die globale Erwärmung, die allerdings ebenfalls zunimmt. Das hat Folgen für die Gesundheit. Vor allem ältere Menschen sind gefährdet, sagt Carolina Pereira-Magidan vom Klimazentrum des Roten Kreuzes.
16: So,
2: Europa hat eine der ältesten Bevölkerungen. Und je älter man wird, desto weniger ist der Körper fähig, mit der Hitze umzugehen. Aber nicht nur Ältere, sondern auch Menschen mit chronischen Erkrankungen, im Freien Arbeitende, Menschen ohne festen Wohnsitz und auch Touristen können der Hitze nicht leicht entkommen oder angemessen mit ihr umgehen. Das Altern der Bevölkerung sorgt dafür, dass wir in Europa zunehmend verletzlich werden.
13: Und die Aussichten sind schlecht. Wenn sich das Klima weiter erwärme, worauf all Daten hindeuten, dann werde dieser extrem heiße Sommer künftig ein durchschnittlicher Sommer sein. Die Forscherinnen und Forscher fordern, die Emissionen deutlich zu senken, damit es dazu nicht kommt. Zugleich sind sie aber auch frustriert. Jedes Jahr gäbe es weitere Hitzerekorde, die immer weiter steigen. Jedes Jahr würden sie belegen, dass der Grund dafür der Klimawandel sei und dass es Lösungen dafür gäbe, die aber nicht schnell genug umgesetzt würden. Mittlerweile haben sie daher das Gefühl, wie eine kaputte Schallplatte zu klingen.
5: Jan Kerkhoff berichtete. Europas größter künstlich geschaffener Seenverbund wurde heute eröffnet und der liegt in unserem Sendegebiet, in der Lausitz nämlich. Damit stehen durchgehend rund 5000 Hektar Wasserfläche für Schifffahrt und Bootstourismus zur Verfügung. Das könnte der Tourismusbranche in der Region einen gehörigen Schub verleihen, wie MDR-Reporter Martin Klimank berichtet.
16: Die Ministerpräsidenten von Sachsen und Brandenburg dürfen die Seenkette als Erste befahren. Michael Kretschmer startet am Geierswalder See, Dietmar Woidke am Großreschener See. An Land gehen beide bei Regen und Wellengang im Hafen des Sedlitzer Sees. Jetzt insgesamt 5 Seen hintereinander befahren zu können, für Sachsens Ministerpräsidenten ein Grund zum Feiern.
17: Es ist großartig und es ist eine riesige Wasserlandschaft, die wirklich großes Potenzial hat. Und wir sehen ja jetzt, nach Jahren, Jahrzehnten, hat die Natur sich auch alles wieder zurückgeholt. Das ist ein wirklicher Beitrag für den Tourismus in Brandenburg und in Sachsen.
16: An Land werden die Landeschefs von Bürgermeisterinnen und Bürgermeistern in Empfang genommen. Ihre Kommunen liegen an den Ufern der Seen.
18: Vielen Dank, dass Sie für unsere Region stehen und gemeinsam dieses Projekt hier eben verwirklicht haben.
16: Zum Empfangskomitee gehört auch Elsterheides Bürgermeisterin Antje Gasterstedt.
19: Beide Länder arbeiten hier zusammen, das hat man nicht überall. Und nur so kann sich das so entwickeln, dass wir alles miteinander absprechen. Und das ist ganz wichtig und soll so bleiben.
16: Der Bergbausanierer LMBV konnte so über mehr als 30 Jahre 940 Millionen Euro investieren, damit aus Tagebaulöchern eine Seenkette wird. Geschäftsführer Bernd Sablotny macht das stolz.
20: Natürlich sieht man jetzt im Nachhinein die Arbeit gar nicht, die dahinter gesteckt hat. Denn das eine ist der sanierungstechnische Teil, das andere ist es aber auch, dass die Schiffbarkeit erklärt werden muss. Der Gemeingebrauch. Gemeingebrauch ist Schwimmen, kleine Boote, Wasserschöpfen.
16: Sprich, viele rechtliche Hürden genommen werden mussten, bis die Chefin des Tourismusverbands Lausitzer Seenland zur Eröffnung der Seenkette eine Schiffsglocke läuten konnte.
21: Jetzt kann man sozusagen 5 Seen gemeinsam befahren. Und vor allen Dingen, es stehen auch Uferbereiche zur Verfügung. Und dann wird es natürlich interessant, Ferienhaussiedlungen, Hotels zu bauen, aber auch zu investieren in das ganze Thema Marina oder Schiffsflotte. Und das ist natürlich das spannende Signal, was wir am heutigen Tag nach draußen geben.
16: Für die Region ist damit ein bedeutender Meilenstein erreicht für die Zeit nach der Kohle. Der ehemalige Bergmann Joachim Neumann schaut ganz ohne Verbitterung darauf.
27: Nee, wir haben ja irgendwann alle mal gewusst, dass das Schluss ist. Und auch kann auch keiner so tun, als wenn er das 1990 nie gewusst hätte. Es gibt ja Endlichkeiten. Und es war schon unter den Bedingungen sicherlich die tollste Lösung, die man je in der Welt gemacht hat.
16: Europas größte von Menschenhand geschaffene Seenlandschaft.
5: Martin Klimank berichtete. 18.15 Uhr ist es, hören MDR aktuell. Das ist das Topthema in den Nachrichten. Nach den Schüssen in einer Jugendhilfeeinrichtung in Stade ist die Zahl der Toten auf 6 gestiegen. Laut Polizei handelt es sich bei den Opfern überwiegend um Frauen. 3 Verdächtige wurden festgenommen, darunter der mutmaßliche Schütze. Weitere Meldungen hat Rio Takeda für Sie.
11: In Teilen Thüringens hat die Getreideernte begonnen. Der Bauernverband erklärte, vor allem frühe Wintergerstensorten seien wegen der hohen Temperaturen schon erntereif. Ob die Hitze zu Ertrags- und Qualitätseinbußen geführt habe, sei noch nicht absehbar. Der Juni ist dem Deutschen Wetterdienst zufolge der zweitwärmste seit Beginn der Aufzeichnungen gewesen. Der DWD erklärte, nur 2019 sei es noch wärmer gewesen. 3-mal in Folge wurde ein neuer Temperaturrekord aufgestellt. Am wärmsten war es gestern mit 41,7 Grad Celsius im brandenburgischen Neißemünde. Im Landkreis Gotha können sich Interessierte an der Planung des Nahverkehrs beteiligen. Wie das Landratsamt mitteilte, steht dafür seit heute ein Internetportal zur Verfügung. Dort könne man zum Beispiel Wünsche für Verbindungen und Haltestellen abgeben. Die Online-Beteiligung laufe bis Ende August. Das Wetter in der Nacht, einzelne Schauer und Gewitter, 19 bis 14 Grad, morgen mal Sonne, mal Wolken, stellenweise Schauer und Gewitter, 24 bis 29 Grad. MDR, aktuell Verkehrsdienst, die A2 Richtung Berlin ist zwischen Irxleben und Kreuz Magdeburg wegen Straßenschäden gesperrt. Stau, letzte Freiabfahrt ist Bornstedt. Im weiteren Verlauf ist die A2 zwischen Thesen und Brandenburg auch wegen Reparaturarbeiten weiterhin gesperrt. A2 Richtung Hannover zwischen Wollin und Cäsar, Stau nach Unfall 1 Stunde 30 länger. A2 Richtung Hannover zwischen Irxleben und Alsleben 7 Kilometer stockend an der Baustelle plus 10 Minuten. Die A4 Richtung Görlitz wird zwischen Niederseifersdorf und Kodersdorf wegen Arbeiten im Tunnel Königsteiner Berge von 19 bis 22 Uhr gesperrt. A9 Richtung Berlin zwischen Bad Lobenstein und Schleiz, Stau nach Unfall plus 15 Minuten. A9 Richtung Berlin zwischen Köselitz und Niemeck, 7 Kilometer Stau nach Unfall plus 20 Minuten. Die A14 Richtung Schwerin ist zwischen Kreuz Magdeburg und Dahlen-Warsleben wegen Reparaturarbeiten gesperrt. Und die A38 Richtung Göttingen ist zwischen Leinefelde-Worbis und Heilbad-Heiligenstadt wegen Bergungsarbeiten gesperrt, zurzeit Stau bis Breiten-Worbis. Geblitzt wird auf der A17 Richtung Prag zwischen Dresden-Gorbitz und Dresden-Südvorstadt zwischen den Tunneln und auf der A38 Richtung Göttingen zwischen Kreuz Leipzig und Leipzig-Neuhardt. Soweit der MDR aktuell Verkehrsdienst. Die Zeit 18.18 Uhr.
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5: Die große Hitzewelle ist erstmal vorbei, alle atmen auf, aber gelitten haben viele schon, vor allem in den Städten, wo sich Beton und Asphalt so richtig aufheizen und noch zusätzlich Wärme abstrahlen. Seit Jahren wird darüber geredet, was man durch bauliche Maßnahmen in den Städten für mehr Abkühlung tun könnte. Doch was ist da in Mitteldeutschland bisher passiert? Und was müsste passieren? Darüber habe ich mit Professor Roland Müller vom Helmholtz-Zentrum für Umweltforschung in

0: der blau-grünen Stadtentwicklung, ja, können wir das Wasser eben als wichtige Ressource nutzen und haben ein starkes System, wie wir eigentlich auf Trockenheit reagieren können. Und was jetzt in diesen Tagen vielleicht nicht selbstverständlich erscheint, wir müssen uns ja zeitgleich auch mit dem Starkregen weiterhin beschäftigen und das verbinden wir miteinander.
1: Und wie schützen diese blaugrünen Infrastrukturen die Menschen vor Überhitzung? Also wie sorgen die für Abkühlung?
0: Sie sind Teil eines Klimaanpassungskonzeptes, was von den Kommunen entwickelt werden muss. Da sind auch Dinge drin wie Beschattung, Belüftungsmaßnahmen, beispielsweise Belüftungskorridore. Aber Blau-Grün selber bedeutet eben, dass wir in diesen Trockenzeiten genügend Wasser zwischengespeichert haben, was wir nutzen können, um zum Beispiel die Bäume auch zu bewässern, um die Innenhöfe zu bewässern. Wir haben positive Mikroklimaeffekte, wir haben Verdunstungskälte, was wir alle kennen aus der Gartenbewässerung, die wir ganz gezielt nutzen können. Wir haben Beschattungselemente durch funktionelle Stadtgrün. All die Effekte, die wir alle kennen, wenn wir beispielsweise in den Wald gehen, wo wir diese extreme positiven Unterschiede sofort merken. Das setzt aber, wie gesagt, voraus, dass wir das Wasser eben auch dann speichern und zwischenspeichern müssen, wenn es da ist. Und das sind eben dann die Starkregentage. Das heißt, da können dieselben Infrastrukturen dazu genutzt werden, das Wasser effizient zwischenzuspeichern. Man spricht ja auch gerne von dem Schwammstadtkonzept und genau das ist hier gemeint. Das heißt, das Wasser dann speichern, wenn es im Überschuss zur Verfügung steht, um es dann in den Hitze- und Dürremonaten gezielt zu nutzen, um diese positiven Mikroklimaeffekte abzurufen, die die Bevölkerung sofort wahrnehmen kann.
1: Wo genau wird denn dieses Wasser zwischengespeichert?
0: Ja, das kann zum Beispiel das Grundwasser selber sein. Das können aber auch technische Speicher, Regenwassertanks sein, die man entwickelt. Viele Infrastrukturen haben auch selber bestimmte Speichermöglichkeiten, beispielsweise Gründächer mit einem entsprechenden Speichertank, der mitverbaut wird. Da gibt es eigentlich sehr, sehr viele Möglichkeiten. Und das ist auch eben Teil dieser Stadtanpassungskonzepte, dass man berechnet, wie viel Wasser man eigentlich benötigt. Und diese Speichermenge, die muss man bereitstellen als Kommune.
1: Gibt es Projekte in Mitteldeutschland, die Sie als vorbildlich bezeichnen würden, also die schon sehr gut sind bei städtebaulichen Maßnahmen zum Hitzeschutz?
0: Ja, ich denke, was mir sehr gut gefällt, sind beispielsweise die Leipziger Maßnahmen im Bereich der Planung von Neubauquartieren, wo blau-grüne Elemente von Anfang an schon in die Ausschreibung mit eingebracht werden. Und man kann natürlich sehr viel effizienter in Neubauquartieren Klimaanpassungskonzepte verorten, als wir das in einem beispielsweise Bestandsquartier tun können, wo das auch geht, wo wir aber natürlich einen größeren Aufwand haben.
1: Sagt Professor Roland Müller vom Helmholtz-Zentrum für Umweltforschung in Leipzig hier bei MDR aktuell.

0: Die Bundesländer wollen ihre Forschung stärker für Sicherheit und Freiheit nutzen. Das haben die Wissenschaftsministerinnen und Minister der Länder in einem Positionspapier zur Stärkung der Sicherheitsforschung in Deutschland festgelegt. Anja Braun dazu.
1: Wissenschaft soll in Zukunft stärker zu Freiheit, Sicherheit und technologischer Souveränität von Deutschland und ganz Europa beitragen. Das betonen die Wissenschaftsministerinnen und Minister der Länder auf ihrer Konferenz in Lindau. Angesichts der veränderten internationalen Sicherheitslage sollen die Hochschulen, Universitätskliniken und außeruniversitären Forschungseinrichtungen stärker dazu beitragen, Sicherheit und Resilienz zu stärken und technologische Abhängigkeit zu verringern. Dabei soll aber die Freiheit der Wissenschaft und die Selbstständigkeit der Hochschulen nicht angetastet werden. Die Wissenschaftsministerinnen und Minister stellten klar, dass es bei der Sicherheitsforschung auch um den Schutz digitaler Systeme und wichtiger Infrastruktur geht, um Katastrophenschutz und gesellschaftliche Resilienz. Dazu gehöre explizit auch Forschung aus Geistes- und Sozialwissenschaften. Sie fordern vom Bund für dieses große Feld der Sicherheitsforschung zusätzliche Mittel. Ganz wichtig seien außerdem gesamteuropäische Förderprogramme. Mit ihrem Positionspapier wollen die Wissenschaftsministerinnen und Minister der Länder ein deutliches

0: Signal senden. Die Forschung in Deutschland und Europa soll offen und frei bleiben, sich zugleich aber stärker an Sicherheit, Widerstandskraft und technologischer Unabhängigkeit orientieren.
1: Heute Abend wird es wieder ernst für die DFB 11. Im 16. Finale der Fußball-WM tritt unsere Nationalmannschaft gegen das Team von Paraguay an. Wieder ein Gegner aus Südamerika. Da hatten die Jungs von Bundestrainer Nagelsmann zuletzt keine so gute Figur gemacht. Im letzten Gruppenspiel gegen Ecuador gab es eine 2:1 Niederlage. Auch das Team aus Paraguay spielt sehr körperbetont und betrachtet allein die überstandene Vorrunde schon als Sensation. Die Motivation ist also hoch. Und Felix Mansel berichtet über Paraguay und sein Team, das heute gegen Deutschland antritt.
2: Paraguay ist ein stolzes Land. Emotionen spielen eine große Rolle. Paraguay hat gegen Deutschland noch nie gewonnen. 2 Spiele gab es bisher. Das erste bei der WM 2002. Der deutsche Trainer heißt damals Rudi Völler. Es setzt für Paraguay eine knappe Niederlage kurz vor Schluss der regulären Spielzeit.
3: Oliver Neuwill. 2013
2: dann das Testspiel. Endstand 3:3 mit Manuel Neuer im deutschen Tor. Damals wie heute steht Paraguay für starke Defensivarbeit. Ähnlich wie Deutschlands Gruppengegner Ecuador verteidigen die Südamerikaner körperlich robust. Der Einzug in die K.O.-Runde bei dieser WM ist für Paraguay ein großer Erfolg. Und Kapitän Gustavo Gomez hat gegen Deutschland nur ein Ziel.
4: Wir wollen unser Land auch gegen Deutschland wieder stolz machen.
2: Weniger stolz, sondern eher ärgerlich ist der Eintrag in die WM-Geschichtsbücher. Miguel Almirón hält sich während des Spiels gegen die Türkei den Mund zu. Das ist nach neuen FIFA-Regeln verboten. Peinlich für Paraguay. Almirón ist aber gegen Deutschland wieder spielberechtigt. Ihr Bester heißt Diego Gomez, ist 23 Jahre alt und spielt für den Premier League Club Brighton & Hove Albion. Hat einen Marktwert von 25 Millionen Euro, aber es ist nicht das Geld, was Paraguay antreibt.
4: Ich bin sehr glücklich, mein Land hier vertreten zu dürfen. Wir sind nach so langer Zeit mal wieder dabei.
2: Und dann übermannen ihn seine Gefühle. Diego Gomez weint hemmungslos auf der offiziellen Pressekonferenz. Es ist ein Gefühl des Stolzes. Sein Land musste 16 Jahre warten. Jetzt ist Paraguay wieder bei der WM mit dabei.
4: Ihr wisst, ich bin so emotional, aber ich werde wirklich 100% geben und versuchen, allen Menschen eine Freude zu bereiten.
2: Dann versagt Diego Gomez die Stimme. Sein Trainer nimmt ihn in den Arm. Für Paraguay ist diese WM mehr als nur ein Turnier. Das Spiel gegen Deutschland ist für die meisten der Höhepunkt ihrer Karriere. Für Paraguay ist es eine Frage des Stolzes.
1: Felix Mansel berichtete. Und jetzt ist wieder Zeit, mal aufs Wetter zu schauen mit Renato Bodenburg. Renato, wie wird denn der Abend in Mitteldeutschland?
5: Also er hält noch einige Schauer und Gewitter auch noch mit parat. Und das Ganze mehr so Richtung Sachsen ziehend. Wir haben jetzt in der östlichen Hälfte Thüringens einige Schauer. Die sind gerade im Altenburger Land noch unterwegs und ansonsten auch noch raufreichend bis in den Burgenlandkreis, die Region Halle und auch zum Teil noch bis nach Wittenberg. Das Ganze zieht jetzt so zur Region Leipzig rüber. Auch im Vogtland gab es schon vorlaufend ein paar Schauer wieder. Die sind jetzt Richtung Westerzgebirge nochmal auf dem Weg. Und hier und da kann dann gerade eben nochmal das eine oder andere Schauerchen oder mal so ein kleines Gewitter mit auftauchen. Ganz im Westen dagegen gibt es jetzt größere Auflockerungen. Die reichen von der Altmark runter bis nach Thüringen über den Harz in die Westhälfte Thüringens hinein.
1: Was bedeutet das für die nächsten Tage?
5: Also wir bleiben leicht unter dem wechselhaften Wettereinfluss oder dem leichten Wettercharakter, der bleibt uns erhalten. Das heißt, morgen kann es dann auch wieder ein paar einzelne Schauer und Gewitter geben, aber ansonsten auch mal zeitweise ein bisschen Sonne. Gerade auch der westliche Bereich hat häufige Aufheiterungen. Die Temperaturen liegen bei 29 Grad in den Spitzenwerten und es wird weiterhin noch schwül bleiben. Die Luftmasse ist also weiter sehr feucht und das wird dann auch am Mittwoch gerade nochmal das Thema sein. Da kommt dann nächstes Tiefdruckgebiet nochmal in den Wirkungsbereich und das wird dann auf alle Fälle nochmal für kräftige Schauer und Gewitter sorgen können, bevor dann ab Donnerstag langsam Wetterberuhigung einsetzt und die Temperaturen sich so im mäßig warmen bis warmen Bereich so um die 25 Grad einpegeln.
1: Danke, Renato.
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1: So geht's weiter jetzt im Programm. Wann fahren in Leipzig die Straßenbahnen wieder? Die Verkehrsbetriebe haben heute über die Probleme durch die Hitze informiert. Mehr dazu gleich. Und außerdem schauen wir auf eine Fotoausstellung in der Kunstsammlung Jena, nämlich Fotos von Frank Gautlitz.
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8: Um 18.30 Uhr mit Rio Takeda. Nach den Schüssen in einer Jugendhilfeeinrichtung in Stade in Niedersachsen ist die Zahl der Toten auf 6 gestiegen. Wie die Polizei mitteilte, starben 5 Personen direkt vor Ort. Eine weitere lag am Abend ihren Verletzungen im Krankenhaus. Bei den Opfern handelt es sich überwiegend um Frauen. Die Polizei sprach am Abend von einer erweiterten Familientragödie. Es gebe keine Hinweise auf ein politisches Motiv. Der mutmaßliche Schütze wurde festgenommen. Gegen 2 weitere Verdächtige wird ermittelt. Das oberste Gericht der USA hat die Macht von Präsident Donald Trump über unabhängige Behörden deutlich gestärkt. Wie der Supreme Court entschied, kann der Präsident künftig Mitglieder der Kartellbehörde FTC auch ohne besonderen Grund entlassen. Anlass war die Entlassung einer FTC-Kommissarin durch Trump. Sie hatte dagegen geklagt. Das Urteil wird voraussichtlich Folgen für weitere Behörden haben und markiert eine Abkehr von einer jahrzehntelangen Praxis. Im Norden von Sachsen-Anhalt ist ein weiteres Teilstück der A14 offiziell für den Verkehr freigegeben worden. Der Abschnitt zwischen Lüderitz und Stendal ist 6,8 Kilometer lang. Ministerpräsident Sven Schulze sagte, die Altmark sei nun besser erreichbar. Das komme den Menschen und der Wirtschaft zugute. Gebaut wurde an dem Abschnitt seit September 2021. Die Freigabe war ursprünglich schon Ende vergangenen Jahres geplant, aber aus bautechnischen Gründen verschoben worden. Das Bundeswirtschaftsministerium hat die Übernahme von Mediamarkt Saturn durch den chinesischen Konzern JD.com genehmigt, allerdings mit strengen Auflagen. Wie das Ministerium mitteilte, sollen diese Auflagen vor allem den Schutz von Kundendaten in Deutschland sicherstellen. Die Bundesregierung erhalte weitreichende Kontrollrechte. Bei Verstößen könne die Genehmigung widerrufen werden. Endgültig besiegelt ist der Deal jedoch noch nicht. Die EU-Kommission prüft mögliche Wettbewerbsverzerrungen durch staatliche Subventionen aus China. Durch verloren gegangenes oder beschädigtes Gepäck entstehen Fluggesellschaften weltweit Schäden von rund 6,3 Milliarden Dollar im Jahr. Das geht aus dem aktuellen Gepäckreport des Dienstleisters SITA hervor. Demnach liegen die Kosten pro Koffer im Schnitt bei rund 260 Dollar. Zugleich sei die Zahl der Gepäckprobleme aber deutlich zurückgegangen. Im vergangenen Jahr seien 19% weniger Fälle gemeldet worden als im Vorjahr. Das waren die Nachrichten. Das Wetter mit den Temperaturen von 18 Uhr. Atern stark bewölkt, 23 Grad. Dresden wolkig 26, Eisenach wolkig 23, Erfurt bedeckt 23 Grad. Gardelegen bedeckt 22, Hoyerswerda sonnig 26, Magdeburg bedeckt 21 Grad. Neuhaus am Rennweg bedeckt 19, Oschatz bedeckt 28, Plauen stark bewölkt 25, Wernigerode stark bewölkt 21 und Lutherstadt-Wittenberg meldet 24 Grad. In der Nacht vor allem über Sachsen noch einzelne Schauer und Gewitter, zum Morgen stellenweise Nebel, Tiefstwerte 19 bis 14 Grad. Morgen vor allem von Westthüringen bis zur Altmark heiter, sonst ein Sonne-Wolken-Mix, stellenweise noch Schauer und Gewitter, Höchstwerte 24 bis 29 Grad am Mittwoch, wechselhaft mit weiteren Schauern und Gewittern, sommerlich warm. MDR aktuell Verkehrsdienst. Die A2 Richtung Berlin ist zwischen Irxleben und Kreuz Magdeburg wegen Straßenschäden gesperrt. Stau, letzte Freiabfahrt ist Bornstedt. Im weiteren Verlauf ist die A2 zwischen Thesen und Brandenburg auch wegen Reparaturarbeiten weiterhin gesperrt. A2 Richtung Hannover zwischen Wolin und Cäsar, Stau nach Unfall, 1 Stunde 45 Minuten länger. A2 Richtung Hannover zwischen Irxleben und Alsleben, 7 Kilometer stockend an der Baustelle plus 20 Minuten. Die A4 Richtung Görlitz wird zwischen Niederseifersdorf und Kodersdorf wegen Arbeiten im Tunnel Königsteiner Berge von 19 bis 22 Uhr gesperrt. A9 Richtung Berlin zwischen Bad Lobenstein und Schleiz, Stau nach Unfall plus 10 Minuten. A9 Richtung Berlin zwischen Köselitz und Niemek, 7 Kilometer Stau nach Unfall plus 30 Minuten. A9 Richtung München zwischen Belitz und Brück besteht Gefahr durch ein Schlagloch auf der mittleren Spur. Die A14 Richtung Schwerin ist zwischen Kreuz Magdeburg und Dahlen-Warsleben wegen Reparaturarbeiten gesperrt. Die A38 Richtung Göttingen ist zwischen Leinefelde-Worbis und Halbert-Heiligenstadt wegen Bergungsarbeiten gesperrt, Stau bis Breiten-Worbis. Und die A71 Schweinfurt-Sangerhausen wird zwischen dem Dreieck Suhl und Suhl-Zellermelis wegen Tunnelwartungsarbeiten in beiden Richtungen ab 19 Uhr gesperrt. Geblitzt wird auf der A17 Richtung Prag zwischen Dresden-Gorbitz und Dresden-Südvorstadt zwischen den Tunneln und auf der A38 Richtung Göttingen zwischen Kreuz Leipzig und Leipzig-Neuhardt. Soweit der MDR aktuell Verkehrsdienst, die Zeit 18.35 Uhr.
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1: Es war eine unvergleichliche Hitze in den letzten Tagen in Mitteldeutschland. Und auch wenn unser Hitzeempfinden natürlich sehr subjektiv ist, die Auswirkungen auf die Straßenbahngleise in Leipzig zeigen schwarz auf grau, dass wir es hier mit neuen klimatischen Bedingungen zu tun haben, die uns nun auch in unserem Alltag einschränken. Seit dem Wochenende, genauer gesagt Samstagabend, stehen die Straßenbahnen der Leipziger Verkehrsbetriebe still, weil geschmolzene Füllmasse Weichen und Gleise verklebt hat. Wie können diese Gleisanlagen nun gereinigt werden und wann werden die ersten Strecken wieder befahrbar sein? Ich habe darüber mit unserer Reporterin Juliane Neubau gesprochen und sie zunächst gefragt, wann denn die ersten Bahnen wieder unterwegs sein werden.
9: Das haben sich in den letzten Tagen viele in Leipzig gefragt. Und als ich heute früh bei den Leipziger Verkehrsbetrieben angefragt hatte, war das auch noch unklar. Am frühen Nachmittag aber, kurz nach einer Lagebesprechung bei der LVB, klang Pressesprecherin Katja Gless zuversichtlich, dass es für Teilabschnitte von einigen Linien jetzt relativ schnell gehen könnte.
10: Wir gehen davon aus, dass wir vielleicht heute, spätestens morgen, die ersten Linien wieder an den Start bekommen können. Die Reinigung von Straßenbahnen ist sehr weit vorangeschritten. Im Netz arbeiten wir auf Hochtouren, vor allem auch an den neuralgischen Punkten und an den Weichen, die dort eine Schlüsselrolle einnehmen.
9: Mit neuralgischen Punkten meint Katja Gless den Innenstadtring. An der Reinigung der Gleise und Bahne sind übrigens nicht nur die LVB-Mitarbeitenden beteiligt, die jetzt ja eigentlich fürs Tramfahren eingeteilt waren, sondern auch Kolleginnen und Kollegen der Stadtwerke und der Wasserwerke.
1: Und wenn keine Straßenbahnen fahren, gibt es denn einen Schienenersatzverkehr?
9: Das geht leider nicht, denn da gibt es nicht genug Busse bei der LVB, die das abfangen könnten. Man kann sich aber auf die regulären Linienbusverbindungen, die eh in der Stadt fahren, aktuell relativ gut verlassen. Wobei auch hier zum Teil hitzebedingt einige Fahrzeuge ausgefallen sind, in denen dann die Klimaanlage defekt war.
1: Was genau war denn jetzt die Ursache der Verunreinigungen? Auf den Bildern, in Medien hat man schwarze Klumpen an den Schienen gesehen. Was hat sich denn da verselbstständigt?
9: Gut beobachtet. Also diese schwarzen Klumpen, das ist eine Füllmasse, auch bekannt als Bitumen, die umgibt die Schienen und bettet sie quasi in Asphalt und damit sie sowohl bei kalten und aber auch ganz heißen Temperaturen geschützt sind, ist dieses Material beweglich. Es zieht sich zusammen oder dehnt sich aus. Und das Interessante ist, finde ich, dass man das gar nicht richtig zuordnen kann, warum manche Abschnitte zerflossen sind und andere nicht. Katja Gless.
10: Es gibt jung gebaute Abschnitte, die betroffen sind. Es gibt jung gebaute Abschnitte, die nicht betroffen sind. Ebenso alte, die betroffen und nicht betroffen sind. Es gibt da kein Muster. Wir sehen an mancher Stelle, dass linke Schienen stärker betroffen sind als rechte Schienen, weil dort der Bereich auch zum Teil von anderen Fahrzeugen zum Beispiel überfahren wird. Das ist aber nur ein Teil der Gründe.
9: Aktuell legt die LVB ihren Fokus noch auf die Reinigung der Strecke und der Bahnen. Die Ursachenforschung und die Suche nach den Verantwortlichen, die steht noch größtenteils an, aber man ist schon im Austausch mit Nürnberg, Bremen und Essen, die in ihrem Straßenbahnnetz nämlich ähnliche Probleme hatten. Dabei geht es auch darum, wie sie das Schienennetz widerstandsfähiger gegen Extremwetter machen wollen.
1: Soweit unsere Reporterin Juliane Neubauer. Nach den schweren Erdbeben in Venezuela weitet Deutschland seine Unterstützung aus. Mit weiteren Flügen der Bundeswehr soll zusätzliches Material und Personal in das Katastrophengebiet gebracht werden. Tim Aßmann berichtet.
11: Zwei Spezialteams aus Deutschland suchen vor Ort in den Trümmern nach Überlebenden. Die Spezialisten des Technischen Hilfswerks und der Organisation AdFire setzen dabei nach Angaben des Bundesinnenministeriums neben Suchhunden auch Mikrofone und Kameras ein. Jede Minute zähle, erklärte ein Sprecher des Auswärtigen Amtes. Die Hilfe aus Deutschland könne den entscheidenden Unterschied machen. Ein medizinisches Unterstützungsteam der Johanniter Unfallhilfe bereitet sich unterdessen auf den Einsatz in Venezuela vor und soll dort dabei helfen, medizinische Basisversorgung für Verletzte bereitzustellen. Die Bundeswehr fliegt weiterhin Material und Personal in das Erdbebengebiet. 5 Flüge gab es bereits, weitere sind geplant. Die Luftwaffe hat dafür einen vorübergehenden Stützpunkt auf der Karibikinsel Aruba eingerichtet. Die deutsche Unterstützung wird mit internationalen Partnern abgestimmt, um schnell, gezielt und koordiniert helfen zu können. Über deutsche Opfer nach den Erdbeben ist weiterhin nichts bekannt. Nach Angaben des Auswärtigen Amtes hat sich eine niedrige dreistellige Zahl von deutschen Staatsbürgern in eine entsprechende Krisenvorsorgeliste eingetragen. Wie viele Deutsche tatsächlich zum Zeitpunkt der Erdbeben in Venezuela waren, ist unklar.
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12: Im Studio Raimo Hinsdorf. Gestern Abend entschied Kanada das erste 16. Finale der Fußball-WM mit 1:0 für sich gegen Südafrika. Heute Abend und in der Nacht stehen die nächsten 3 Partien an. Im Mittelpunkt aus unserer Sicht natürlich das Spiel der DFB-Elf gegen Paraguay ganz spät am Abend ab 22.30 Uhr. Aber schon in wenigen Augenblicken geht's ja los mit dem ersten 16. Finale des heutigen Tages. Desiree Krause.
13: Vor dem ersten WM-16. Finale, das jemals eine deutsche Mannschaft gespielt hat, ließ sich Julian Nagelsmann kaum in die Karten blicken. Details zur Aufstellung verriet er nicht, erklärte aber erstmals, möglicherweise taktische Veränderungen vornehmen zu wollen. Seit 16 Jahren hat die deutsche Mannschaft kein K.O.-Spiel mehr bei einer WM verloren, was aber vor allem daran liegt, dass sie es bei den letzten beiden Turnieren nicht bis in die K.O.-Runde geschafft hat. Heute will das klar favorisierte DFB-Team mit mehr Körperlichkeit und besserem Positionsspiel weiterkommen. Vorher treffen Brasilien und Japan aufeinander. Während die Japaner noch nie ein K.O.-Spiel bei einer WM gewonnen haben, hat Brasilien seit 15 Weltmeisterschaften ein Dauerabo auf die K.O.-Runde. In welchem Umfang der zuletzt verletzte Starspieler Neymar heute zum Einsatz kommt, verriet Brasiliens Trainer Ancelotti noch nicht, stellte ihm aber mehr Spielzeit in Aussicht. In der Nacht spielen dann noch die Niederlande und Marokko gegeneinander. Das Duell des FIFA-Weltranglisten-7. Gegen den 6. ist das auf dem Papier wohl höchstklassigste 16. Finale.
12: Der Ausblick von Desiree Krause. Und jetzt gibt's den Einblick ins Turniergeschehen bei den Tennisprofis in Wimbledon. Ebenfalls auf Rasen wie bei den Fußballern. Aber da wird ein bisschen anders gespielt. Derzeit ein deutscher Profi auf dem Platz. Und über seine Partie und was ich bisher getan hat an diesem Tag in der ersten Runde. Jetzt live aus London, Matthias Kammern.
14: Ja, tatsächlich, Jan-Lennard Struff steht im Moment auf dem Platz gegen den Argentinier Sebastian Baez. Und es hatte so gut begonnen auf dem Platz, auf dem auch Tatjana Maria schon früher gewonnen hatte. Er gewann den ersten Satz nach 19 Minuten mit 6:1. Auch den zweiten Durchgang mit 7:6. Aber danach und in dem Tiebreak merkte man das schon, dass so der Faden so ein ganz klein bisschen anriss. Und mittlerweile scheint er ganz gerissen zu sein, denn die nächsten beiden Durchgänge hat Struff mit 4-6, 2-6 verloren und jetzt auch im 5. Durchgang liegt er schon wieder Break hinten. Der Argentinier schlägt jetzt gerade zum 3:1 in diesem 5. Satz auf. Also es sieht nicht wirklich gut aus für Jan-Lennard Struff, der letztes Jahr hier noch gegen Felix Auger-Aliassime gewonnen hatte und danach nur ganz knapp an Carlos Alcaraz gescheitert war. Also da kann ich nicht viel Hoffnung machen, dass ihm das dieses Jahr wieder gelingen wird. Er hat sowieso in diesem Jahr nicht ein einziges Mal bei einem Turnier die zweite Runde überstanden. Also ein verkorkstes Jahr für den 36-jährigen Deutschen. Tamara Korpac muss noch ein bisschen warten. Die wird wahrscheinlich erst so in 2 Stunden auf den Platz gehen. Und Jannik Sinner hat den Kopf soeben aus der Schlinge gezogen. Der Titelverteidiger bei den Männern hat bekannt, dass er ganz schön nervös war. Obwohl es eine große Ehre war, hier auf dem Center Court die Spiele zu eröffnen, hat er sich sehr schwer getan mit dem Serben. Kecmanovic hat dann im 5. Satz aber mit 6:3 gewonnen und steht damit auch in der 2. Runde.
12: Matthias Kammann live vom Turnier in Wimbledon. Die mit Spannung erwartete Entscheidung zur Reform der Fußballregionalligen wird zu einer Zerreißprobe, weil wesentliche Inhalte kurzfristig geändert worden seien, verkündete Drittligist Hansa Rostock als erster Verein einen Boykott der für heute geplanten Abstimmung. Von der Problematik der Aufstiegsregelung betroffen ist ja auch der hallische FC. Schließlich wollen die Hallenser so schnell wie möglich in die dritte Liga aufsteigen. Stefan Weidling erklärt, worum es bei der aktuellen Abstimmung geht.
15: Als die Regionalliga-Kicker von Lok Leipzig Mitte Mai den Meisterpokal in die Höhe recken, strahlen sie mit der Sonne um die Wette. Gut zwei Wochen später fließen dagegen Tränen. Zum zweiten Mal in Folge scheitert Leipzig in der Aufstiegsrelegation. Der Traum von Liga 3 geplatzt. Mitgefühl auch von HFC-Sportchef Marian Unger.
16: Das hat mit sportlicher Gerechtigkeit genau gar nichts zu tun. Wenn du dich eine Saison in deiner Region durchsetzt, um am Ende nochmal durch so ein Nadelöhr zu müssen.
15: Meister müssen aufsteigen. Darüber sind sich fast alle Beteiligten im deutschen Fußball einig. Seit Jahren wird über eine Regionalliga-Reform diskutiert. Für den HFC wäre sie von großer Bedeutung.
16: Indem man auch andere Argumentationsgrundlagen gegenüber Sponsoren hat, denen zu erzählen, wir wollen Meister werden und müssen dann noch eine Relegation überstehen, sind eben einfach zwei Punkte, wo ein Sponsor erstmal mitmachen muss.
15: Erklärt Sportchef Marian Unger. Nun steht eine Entscheidung über die Reform kurz bevor. Hermann Winkler, Präsident des Nordostdeutschen Fußballverbands.
17: Es wird jetzt am 29. Juni bundesweit eine Abstimmung geben in allen Regionalverbänden darüber, ob wir entweder dabei bleiben, wie es jetzt ist, was ich natürlich nicht befürworte und nicht hoffe und nicht glaube, oder B, für das Regionenmodell votieren oder C, für das Kompassmodell.
15: Für den HFC ist die Wahl klar. Noch einmal Sportchef Marian Unger.
16: Wir halten das Kompassmodell definitiv für die faireste Lösung und deswegen werden wir dafür abstimmen.
15: Beim Kompassmodell werden jedes Jahr die vier Ligen neu zugeschnitten. Abhängig davon, welche Teams teilnehmen, ausschlaggebend sind die Fahrtstrecken. Demgegenüber steht das Regionenmodell, bei dem Deutschland in vier feste Regionalligen aufgeteilt wird. Dadurch würde allerdings die starke und attraktive Regionalliga Nordost aufgespalten. Da aber alle fünf Regionalverbände in Deutschland jeweils eine Stimme haben, ist auch ein Abschmettern der Reformvorschläge möglich.
16: Ja, aber das wäre nicht im Sinne des Sports und demzufolge in meinen Augen ein absolutes Fiasko.
15: Sagt Marian Unger, der wie nahezu der gesamte Fußball-Osten eine Regionalliga-Reform will, damit Meister müssen aufsteigen, so schnell wie möglich Realität wird.
12: Erläuterung von Stefan Weidling.
1: 18.46 Uhr, Sie hören MDR aktuell mit diesem Top-Thema in den Nachrichten. Nach den Schüssen in einer Jugendhilfeeinrichtung in Stade ist die Zahl der Todesopfer auf 6 gestiegen. 3 Verdächtige wurden laut Polizei festgenommen, darunter der mutmaßliche Schütze. Weitere Meldungen hat Rio Takeda für Sie.
8: Thüringens frühere Ministerpräsidentin Christine Lieberknecht hat den Verdienstorden des Landes erhalten. Ministerpräsident Mario Vogt erklärte, Lieberknecht habe den Freistaat als Pfarrerin, Politikerin und überzeugte Demokratin von seinen Anfängen an begleitet und mitgestaltet. Die CDU-Politikerin war von 2009 bis 2014 Ministerpräsidentin in Thüringen. In Augustusburg bei Chemnitz steht nach einem Gewitter die Drahtseilbahn still. Nach Angaben des Verkehrsverbundes Mittelsachsen wurde durch das Unwetter die Elektrik beschädigt. Wann die Bahn wieder in Betrieb genommen werden könne, sei bislang unklar. Wenige Tage nach dem Fund einer toten Frau in Greiz ist ein Tatverdächtiger gefasst worden. Nach Angaben des Thüringer Landeskriminalamtes handelt es sich um einen 35 Jahre alten Mann. Er sei in Polen festgenommen worden. Der Mann stehe in dringendem Verdacht, die 20-Jährige getötet zu haben. Das Wetter in der Nacht, einzelne Schauer und Gewitter, 19 bis 14 Grad, morgen mal Sonne, mal Wolken, stellenweise Schauer und Gewitter, 24 bis 29 Grad. MDR, aktuell Verkehrsdienst, Vorsicht A38 Richtung Leipzig zwischen Berger und Roßlau, Metallteile. Vorsicht auf der 14 Richtung Magdeburg zwischen Leipzig Nordost und Leipzig Messegelände liegt Schaumpolystyrol auf der Fahrbahn. Die A2 Richtung Berlin ist zwischen Irxleben und Kreuz Magdeburg wegen Straßenschäden gesperrt. Stau, letzte freie Abfahrt ist Bornstedt. Weiteren Verlauf ist die A2 zwischen Thesen und Brandenburg auch wegen Reparaturarbeiten weiterhin gesperrt. A2 Richtung Hannover zwischen Wolin und Cesa, Stau nach Unfall plus 45 Minuten. Die A4 Richtung Görlitz wird zwischen Niederseifersdorf und Kodersdorf wegen Arbeiten im Tunnel Königsteiner Berge von 19 Uhr bis 22 Uhr gesperrt. A9 Richtung Berlin zwischen Köselitz und Niemek 7 Kilometer Stau nach Unfall plus 20 Minuten. Die A14 Richtung Schwerin ist zwischen Kreuz Magdeburg und Dahlen-Warsleben wegen Reparaturarbeiten gesperrt. Die A38 Richtung Göttingen ist zwischen Leinefelde-Worbis und Albert-Heiligenstadt wegen Bergungsarbeiten gesperrt. Stau bis Breiten-Worbis. Und die A71 Schweinfurt-Sangerhausen wird zwischen dem Dreieck Suhl und Suhl-Zellermelis wegen Tunnelwartungsarbeiten in beiden Richtungen ab 19 Uhr gesperrt. Soweit der MDR Aktuell Verkehrsdienst. Die Zeit 18.49 Uhr.
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1: Viele Krebspatienten haben Angst vor einer Strahlentherapie. Sie befürchten Nebenwirkungen, die ähnlich schwer sein könnten wie bei einer Chemotherapie. Tatsächlich aber kann Bestrahlung inzwischen ein hochpräziser und minimalinvasiver Eingriff sein. Clemens Haug hat sich am Universitätsklinikum in Leipzig das neue ETHOS-System angesehen, das gesundes und krankes Gewebe mit Hilfe von künstlicher Intelligenz unterscheiden und den Krebs ganz präzise bestrahlen kann.
18: Nils Nikolai steht vor einer schwarzen Liege, deren Kopfende am Eingang einer großen Röhre liegt. Das Ganze erinnert an einen Computertomograph. Allerdings ist die Röhre viel schmaler, sieht eher wie ein Ring aus. Der Raum, in dem das sogenannte ETHOS-System steht, ist in freundlichen Farben gehalten. Die futuristische Maschine wirkt sogar etwas einladend. Nikolai ist Leiter der Klinik für Strahlentherapie am Leipziger Universitätsklinikum. Mit einem Knöchel klopft er auf die schwarze Liege, den sogenannten Patiententisch.
19: Der ist aus durchstrahlbarem Material. Das heißt, wir können auch von unten durch den Tisch den Patienten behandeln. Das heißt, wir haben hier tatsächlich 360 Grad Freiheit für die Einstrahlrichtungen.
18: Ein Patient bekommt davon in der Regel gar nichts mit. Nachdem die Menschen auf der schwarzen Liege Platz genommen haben, misst die Maschine zunächst präzise aus, wo sich das kranke Gewebe befindet.
19: Wir haben in diesem Gehäuse verbaut einen Hochleistungs-Computertomographen mit einem speziellen, sehr großen Bilddetektor. Mit dem kriegen wir fast diagnostische Bilder hin. Und auf der Basis dieser hochaufgelösten Bilder können wir dann eine tagesaktuelle Anatomie beurteilen und tagesaktuell neu planen.
18: Die Maschine erkennt also eigenständig, was Tumor ist und was gesundes Gewebe. Auf dieser Basis schlägt sie den Ärzten einen tagesaktuellen Behandlungsplan vor. Der große Vorteil davon: ETHOS kann erkennen, wenn der Tumor seine Position leicht verändert. Das ist ein riesiger Vorteil gegenüber früher, erklärt Winfried Budach, Radioonkologe vom Universitätsklinikum Düsseldorf.
20: Ja, das große Problem, was wir hatten, ist, dass insbesondere im Bauchraum Tumoren sich zwar nicht schnell bewegen, aber durch die Darmbewegung und dadurch, dass sich die Blase immer füllt, während man einige Minuten liegt, sich ja die Anatomie verändert hat. Auch der Tumor liegt dann nicht mehr an der identischen Stelle. Und darauf konnten wir bisher nur begrenzt reagieren. Wir haben typischerweise dann die Bestrahlungsfelder ein bisschen größer gemacht, dass, wenn es sich ein bisschen bewegt, wir es trotzdem noch alles erwischen. Das bedeutet natürlich auch, dass wir ein bisschen mehr von den umliegenden, eigentlich gesunden Geweben mit einer höheren Dosis bestrahlt haben.
18: Heute hingegen schlägt die Maschine den Ärzten einen ganz genauen Behandlungsplan vor. Den müssen die Mediziner natürlich kontrollieren, denn keine KI arbeitet fehlerfrei.
20: Sie macht umso mehr Fehler, je komplexer der medizinische Fall ist, insbesondere wenn zum Beispiel Voroperationen waren, die die Anatomie sehr verändert haben, dann haben die KIs manchmal noch sehr große Probleme.
18: Vor der Bestrahlung schauen die Ärzte also noch einmal ganz genau an, welches Gewebe bestrahlt werden soll. Die eigentliche Behandlung dauert dann nur wenige Minuten. Das ETHOS-System beschleunigt Elektronen und erzeugt auf diese Weise starke Röntgenstrahlung. Diese lenkt es dann auf das Krebsgewebe. Dass das Gerät dabei dreidimensional arbeitet und den Patienten aus allen Richtungen behandeln kann, sorgt dafür, dass das umliegende gesunde Gewebe nur Minimalstrahlung abbekommt. Horst Hennig hat sich erst vor wenigen Wochen einer Behandlung unterzogen.
21: Das Ganze dauert 20 Minuten ungefähr. Davon sind vielleicht 15 Minuten die Lokalisierung des Tumors und vielleicht 3 Minuten oder so die Bestrahlung. Und von der Bestrahlung merkt man sonst überhaupt nichts.
18: Der 89-Jährige, der früher selbst einmal Professor an der Leipziger Universität war, ist sehr dankbar für die Behandlung. Bei ihm wurde im Frühling ein Krebs am Harnleiter festgestellt.
21: Es gab 2 Möglichkeiten, entweder operativ oder Strahlentherapie. Die Operation hätte für mich in meinem Alter wahrscheinlich bedeutet, dass ich das nicht überstanden hätte, denn es hätte die Niere entfernt werden müssen und der Harnleiter entfernt werden müssen.
18: Stattdessen haben einige ambulante Behandlungen ausgereicht. Ob der Krebs damit besiegt ist, können die Ärzte zwar erst im Herbst mit Sicherheit sagen. Aber fürs Erste hat die Strahlung das erkannte Krebsgewebe abgetötet. Es kann sich nun nicht mehr vermehren und wird vom Körper abgebaut. Die hochmoderne Strahlentherapie mit Ethos gibt es inzwischen an rund 20 Klinikstandorten in Deutschland, sagt Strahlenmediziner Wilfried Budach.
20: Man kann sagen, wir sind annähernd in Deutschland jetzt so, dass wir sagen können, für die Patienten, für die es notwendig ist, ist es eigentlich flächendeckend schon möglich.
1: Sagt der Strahlenmediziner Nils Budach im Bericht von Clemens Haug. Fotografien von Frank Gaudlitz sind seit dem Wochenende in der Kunstsammlung Jena zu sehen. Seine bewegenden Aufnahmen führen die Betrachter an verschiedenste Orte der Welt, nach Osteuropa, ins ferne Sibirien oder auch nach Südamerika. Fotografieren und Reisen gehören bei dem Fotografen schon immer zusammen. Anke Preller hat sich die Schau mit dem Titel »Zwischen Zeiten« angesehen.
0: Eine Retrospektive über 200 Fotos aus 40 Jahren, entstanden zwischen 1986 und 2026. Der Rundgang beginnt mit zwei Aktfotos des heute 68-jährigen Fotokünstlers. Ende der 80er Jahre hatte er sich damit an der Hochschule für Grafik und Buchkunst in Leipzig beworben, mit Erfolg. Auch frühe Fotos aus dem Studentenprojekt Wäscherinnen hat er ausgewählt. Ebenso ausdrucksstarke Bilder aus dem Russland der 90er Jahre. Mehrfach reiste Gaudlitz dorthin, erlebte den Kollaps eines Systems. Zu sehen sind Industrieanlagen, Sperrgebiete, Schwarzmärkte, doch vor allem Menschen. Es sei ein Prinzip seiner Arbeit, immer dicht dran zu sein, so der Künstler.
3: Sozusagen in der Vernachlässigung meiner eigenen Befindlichkeit versuche ich, das, was diese Menschen ausmacht, auch mit zu erleben und gewisserweise auch zu erdulden.
0: Die meisten Fotos stammen aus Langzeitprojekten, wie die Porträts von Geflüchteten, die nun in den ehemaligen Sowjetrepubliken Moldau, Georgien und Armenien leben.
3: Ich habe lange Zeit, also über 30 Jahre, in Russland fotografiert und nach diesem Einmarsch in die Ukraine wollte ich eigentlich aufhören und dann habe ich gedacht, nee, das muss bloß eine andere Form finden und habe ukrainische, aber auch russische Geflüchtete porträtiert.
0: Der Roman »Die Vermessung der Welt« weckte 2010 sein Interesse am Naturforscher Alexander von Humboldt.
3: Ich bin Humboldt gefolgt über die Anden, dieser amerikanischen Reise. Dann gab es die Idee, auch seine Altersreise durch Russland, also diese eurasische Reise zu folgen. Also bin ich 21 sozusagen in St. Petersburg aufgebrochen nach Sibirien und so weiter, ergibt das eine das nächste.
0: Am Amazonas versucht Gaudlitz, Transfrauen zu fotografieren. Neben eindrucksvollen Porträts entstehen auch farbintensive Stillleben.
3: Schmerz und Paradies. Und das habe ich versucht, in dieses Stillleben zu integrieren. Also opulente, fast barocke Pflanzenstillleben werden von tierischen Fragmenten aufgestört. Da liegt auch viel Melancholie drin, wie in den Blicken der Protagonistinnen. Und dann habe ich 3 Winter da gearbeitet.
0: Und gibt es schon wieder neue Ziele und Projekte?
3: Ich würde eigentlich gerne wieder nach Russland, wenn es einen Frieden geben könnte, weil seit 88 bin ich da unterwegs. Es gibt für mich 2 Sehnsuchtsorte. Das ist einerseits St. Petersburg und zum anderen Iquitos, eine Amazonasstadt, in der ich jetzt gerade im Herbst war und auch wieder hinfliegen würde. Aber ich würde auch wieder gerne nach Osten reisen.
1: Sagt der Fotograf Frank Gaudlitz. Seine Fotografien sind noch bis zum 20. September in der Kunstsammlung Jena zu bestaunen. Wir bleiben in Jena, alles zurücklassen und nochmal bei Null anfangen. Genau das hat eine Unternehmerfamilie aus der Ukraine getan. Nach der Flucht vor dem Krieg haben sie jetzt in Jena-Winzerla einen eigenen Laden eröffnet. Daniel Haupt hat die Familie in ihrem Geschäft besucht.
22: Für Olena Plitschenko ist der kleine Markt im Wincenter mehr als nur ein Geschäft. Er ist die Chance auf einen Neuanfang. Gemeinsam mit ihrem Bruder hat sie vor wenigen Wochen den Laden echt und gut eröffnet.
23: Wir haben eine große Erfahrung aus der Ukraine und seit 20 Jahren hatten wir einen Großhandelladen und eine nicht so große Kette, nur mit Süßigkeiten und einen Supermarkt.
22: Die Familie stammt aus Nowakachowka in der Südukraine. Als der russische Angriffskrieg begonnen hatte, wurden ihre Läden zerstört und die Familie ist nach Deutschland geflohen. An eine Rückkehr denkt Olena aktuell nicht.
23: Wir haben jetzt kein Haus und keine Möglichkeit zurückzukehren nach Hause, weil unsere Stadt ist besetzt und okkupiert und jeden Tag bombiert.
22: Nach ihrer Flucht kam die Familie bei einer deutschen Familie im Saale-Holzland-Kreis unter. Hier hat sie Deutsch gelernt und eine neue berufliche Perspektive gesucht, die sie schließlich in Jena gefunden hat. Heute verkauft sie dort osteuropäische Spezialitäten, die bei ukrainischen und deutschen Kunden gut ankommen, erzählt Olenas Bruder Dmitro Kolesnik.
2: Die deutschen Kunden haben großes Interesse zu neuen Produkten. Sie probieren immer und zurückkommen und kaufen dann.
22: Der Laden ist für die Familie mehr als nur ein Arbeitsplatz. Er steht für einen Neuanfang und für die Hoffnung, sich in Thüringen eine Zukunft aufzubauen.
1: Wir schauen mal aufs Wetter mit Renato Bodenburg. Renato, wie wird die Nacht?
4: Auf alle Fälle wird es noch ein paar letzte Schauer geben. Die gibt's in Sachsen dann noch. Das werden aber immer weniger. Und es wird von Westen her dann Auflockerungen bzw. Aufklaren geben. Teilweise zumindest. Also dann etwas frischer auch in der Luft. 19 bis 14 Grad wird die Spanne betragen. Bevor wir morgen dann wieder zum Teil ins Schwitzen kommen, weil die Luft recht schwül ist. Und Temperaturen werden wir bis 29 Grad erreichen. Dazu gibt's dann auch, vor allem so Richtung Nachmittag, mal ein paar einzelne Schauer oder auch Gewitter.
1: Wie geht's dann weiter?
4: Am Mittwoch wird uns dann noch das nächste Tief erreichen. Das sorgt zum Teil nochmal für kräftige Schauer und Gewitter, bevor dann zum Donnerstag so langsam Wetterberuhigung einsetzt. Temperaturmäßig kommen wir da so in einen mäßig warmen Bereich, knapp unter 25 Grad zum Teil. Zum Wochenende wird's wieder wärmer.
1: Dankeschön, Renato. Hier geht's weiter mit diesen Themen und Uwe Löke nach den Nachrichten. Wahlnachlese im Saale-Kreis, wie der Sieg des CDU-Kandidaten gegen den AfD-Bewerber heute ankommt. Und 26 Badetote an einem Wochenende in Deutschland. Dazu hören Sie die Einschätzung von Martin Holzhause von der DLRG bei uns im Interview. Ich bin Romy Ernt und sag Tschüss. Schönen Abend noch.
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8: Um 19 Uhr mit Rio Takeda. Nach den Schüssen in einer Jugendhilfeeinrichtung in Stade ist die Zahl der Toten auf 6 gestiegen. Wie die Polizei mitteilte, starben 5 Personen direkt vor Ort. Eine weitere lag am Abend ihren Verletzungen im Krankenhaus. Bei den Opfern handelt es sich überwiegend um Frauen. Die Polizei sprach am Abend von einer erweiterten Familientragödie. Es gebe keine Hinweise auf ein politisches Motiv. Der mutmaßliche Schütze wurde festgenommen. Gegen 2 weitere Personen wird ermittelt. In der EU sind KI-Anwendungen zur Erstellung von sexualisierten Deepfakes künftig verboten. Die Mitgliedstaaten haben der Neuregelung zugestimmt. Das Verbot soll ab dem 2. Dezember gelten. Bei Deepfakes werden mithilfe künstlicher Intelligenz täuschend echt wirkende Bild-, Video- oder Tonaufnahmen erzeugt. Verboten werden sollen vor allem realistische Darstellungen von Intimbereichen und sexuellen Handlungen, auch zum Schutz von Minderjährigen. Die Länder haben die Bundesregierung aufgefordert, die BAföG-Reform zügig umzusetzen. Die Wissenschaftsministerin von Mecklenburg-Vorpommern, Bettina Martin, sagte nach einem Treffen in Lindau, es sei allerhöchste Zeit. Die Reform müsse so kommen, wie im Koalitionsvertrag vereinbart. Die schwarz-rote Koalition hatte eine Anhebung der Studienförderung in mehreren Schritten vereinbart, beginnend ab dem Wintersemester. Zuletzt war die Umsetzung aber wieder fraglich. Im Norden von Sachsen-Anhalt ist ein weiteres Teilstück der A14 offiziell für den Verkehr freigegeben worden. Der Abschnitt zwischen Lüderitz und Stendal ist 6,8 Kilometer lang. Die Freigabe war ursprünglich schon Ende vergangenen Jahres geplant, aber aus bautechnischen Gründen verschoben worden. Insgesamt ist jetzt rund die Hälfte der Strecke zwischen Magdeburg und Schwerin befahrbar. Für ein weiteres Teilstück zwischen Wittenberge und Karstädt in Brandenburg war heute Baubeginn. In Frankreich soll Werbung für Wegwerfmode künftig verboten werden. Der Senat stimmte als 2. Parlamentskammer für ein entsprechendes Gesetz, das ein Werbeverbot ab dem kommenden Jahr vorsieht. Auch Influencer sind davon betroffen. Der Entwurf richtet sich gegen Firmen, die Kleidungsstücke so günstig anbieten, dass ein Anreiz zur Reparatur fehlt. Wer sich nicht daran hält, dem drohen Strafzahlungen. Das waren die Nachrichten. Das Wetter mit den Temperaturen von 19 Uhr. Brocken stark bewölkt 15 Grad, Chemnitz stark bewölkt 25, Dresden wolkig 26, Eisenach wolkig 23 Grad, Erfurt bedeckt 23, Fichtelberg stark bewölkt 19, Gera wolkig 25, Görlitz leicht bewölkt 26, Halle stark bewölkt 24 Grad, Leipzig stark bewölkt 25, Magdeburg bedeckt 21 und Meiningen wolkig 24 Grad. Sonnenuntergang in Halle ist heute 21.33 Uhr, Sonnenaufgang ist morgen 4.58 Uhr. Die Vorhersage in der Nacht vor allem über Sachsen noch einzelne Schauer und Gewitter. Zum Morgen stellenweise Nebel, Tiefstwerte 19 bis 14 Grad. Morgen vor allem von Westthüringen bis zur Altmark heiter, sonst ein Sonne-Wolken-Mix, stellenweise noch Schauer und Gewitter, Höchstwerte 24 bis 29 Grad. Am Mittwoch wechselhaft mit weiteren Schauern und Gewittern, sommerlich warm. MDR Verkehrsdienst. Die A2 Richtung Berlin ist zwischen Irxleben und Kreuz Magdeburg wegen Straßenschäden gesperrt. Stau, letzte freie Abfahrt ist Bornstedt. Im weiteren Verlauf ist die A2 zwischen Thesen und Brandenburg auch wegen Reparaturarbeiten weiterhin gesperrt. A2 Richtung Hannover zwischen Wolin und Cäsar, Stau nach Unfall plus 15 Minuten. Die A4 Richtung Görlitz ist zwischen Niederseifersdorf und Kodersdorf wegen Arbeiten im Tunnel Königshainer Berge bis 22 Uhr gesperrt. A9 Richtung Berlin zwischen Köselitz und Niemeck 7 Kilometer Stau nach Unfall plus 20 Minuten. Vorsicht auf der A14 Richtung Magdeburg zwischen Leipzig Nordost und Leipzig Messegelände liegt Schaum, Polystyrol auf der Fahrbahn. Die A14 Richtung Schwerin ist zwischen Kreuz Magdeburg und Dahlen-Warsleben wegen Reparaturarbeiten gesperrt. Die A38 Richtung Göttingen ist zwischen Leinefelde-Worbis und Heilbad-Heiligenstadt wegen Bergungsarbeiten gesperrt. Vorsicht auf der A38 Richtung Leipzig zwischen Berger und Rossler Metallteile auf allen Fahrspuren. Und die A71 Schweinfurt-Sangerhausen ist zwischen dem Dreieck Suhl und Suhl-Zellamilis wegen Tunnelwartungsarbeiten in beiden Richtungen bis morgen früh 6 Uhr gesperrt. Geblitzt wird auf der A17 Richtung Prag zwischen Dresden-Gorbitz und Dresden-Südvorstadt zwischen den Tunneln und auf der A38 Richtung Göttingen zwischen Kreuz Leipzig und Leipzig-Neuerhardt. Soweit der MDR-Verkehrsdienst, die Zeit 19.05 Uhr.
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5: Und im Studio begrüßt Sie jetzt Uwe Lölke. Diesen Tag werden wohl die Einwohner vom niedersächsischen Stade, so 50 Kilometer von Hamburg entfernt, so bald nicht vergessen. Da herrschte heute Ausnahmezustand seit heute Mittag. Denn bei Schüssen in einer Mutter-Kind-Einrichtung sind mehrere Menschen gestorben. Es gibt auch noch mehrere Verletzte. Die Polizei konnte den mutmaßlichen Schützen festnehmen. Henrik Zinn fasst die Erkenntnisse zusammen.
6: Gegen 10 nach 12 wurden die Schüsse in der Dankerstraße gemeldet und genau hier liegt die Jugendhilfeeinrichtung. Die Streifenwagen waren relativ schnell vor Ort und konnten dann aber nur noch die Todesopfer feststellen. Zunächst waren es 5 Todesopfer, darunter 4 Frauen und ein Mann. Und im Laufe des Tages ist eine weitere Person an ihren Verletzungen erlegen. Das heißt, inzwischen sind es 6 Todesopfer. Es gibt aber nach wie vor mehrere Verletzte im einstelligen Bereich. Der mutmaßliche Schütze und eine weitere Person konnten noch vor Ort festgenommen werden. Inzwischen, sagt die Polizei, gibt es auch noch eine dritte Person, die festgenommen wurde und aktuell von der Polizei verhört wird. Zu den Hintergründen der Tat kann die Polizei noch nichts Genaueres sagen. Es kursiert die Behauptung, dass es sich um eine erweiterte Beziehungstat handelt. Das konnte uns die Polizei aber nicht bestätigen. Der Tatort ist noch immer abgesperrt und die Kriminaltechnik ist im Einsatz. Zwischenzeitlich war auch ein Interventionsteam der Johanniter hier und hat sich um die Anwohner und Angehörigen gekümmert. Das ist inzwischen aber wieder abgerückt.
5: Aus Stade war das ein Bericht von Henrik Zinn. Sie haben MDR aktuell das Nachrichtenradio eingeschaltet. Es ist 19:07 Uhr. Diese Bitte war ungewöhnlich vom Reiseunternehmen Deutsche Bahn. Zitat: Bitte vermeiden Sie nicht notwendige Reisen, so hieß es am Samstag offiziell. Die Verkehrsinfrastruktur sei stark von der Rekordhitze betroffen. Gebuchte Tickets könnten kostenlos storniert werden, hieß es. Was also tun, damit bei der nächsten Hitzewelle der Verkehr weiterrollen kann, auf der Schiene und auf den ebenfalls hitzeanfälligen Autobahnen des Landes? Frank Eichmann berichtet.
9: Erklärt Bundeskanzler Merz das Hitzeproblem jetzt zur Chefsache, sodass zügig zusätzliche Milliarden fließen in die Klimaanpassung von Bahn und Schiene?
10: Chefsache ist ja noch keine Lösung für ein Problem.
9: Lehnt Regierungssprecher Stefan Cornelius die Idee ab?
10: Ja, man muss aufpassen bei solchen Maßnahmen, ob man da nicht Erwartungen weckt, die nicht erfüllt werden.
9: Dem stimmt der Eisenbahnexperte Christian Böttger von der Berliner HTW zu. Weil sich die Hitze gleichzeitig auf so viele Teile des Gesamtsystems Bahn ausgewirkt habe, dass es die schnelle Lösung gar nicht gäbe.
24: Also wir sehen, dass in Einzelfällen auch Stellwerke eben überhitzen können. Wir sehen, dass eben auch in ungünstigen Fällen auch die Oberleitung dann irgendwann mal durchhängt, weil sie sich zu stark erwärmt. Ein großes Thema, das immer wieder auftritt, sind Böschungsbrände. Die sind natürlich ganz schwer zu verhindern. Bis hin zum Thema Brände auf benachbarten Anlagen oder Wäldern. Dagegen können sich eben auch überhaupt nicht mehr schützen. Es ist nicht eben ein oder zwei Komponenten, wo man sagt, ich müsste einfach mal 100 Millionen dort investieren und dann wäre alles besser.
9: Denn die Hitze habe ein Unternehmen Bahn erwischt, das ohnehin in der tiefen Krise stecke. Auf 130 Milliarden Euro wird der Investitionsrückstau geschätzt. Aber wie wäre es, wenn angesichts des Klimawandels wenigstens alle Züge klimatisiert wären und in allen der gut 400 ICEs Klimaanlagen auch Rekordtemperaturen locker weghühlen?
24: Das wäre technologisch natürlich möglich. Wir haben in Deutschland eben in einer Teil der Zugflotte eben keine Klimaanlagen. Darüber kann man sicherlich nachdenken. Bei den meisten neueren Zügen werden eben auch Klimaanlagen bestellt. Die Klimaanlagen sind eben auch ausgerichtet auf die bei uns typischen Wetterbedingungen und nicht auf die maximalen Hitzewellen. Das hat also durchaus auch einen ökonomischen Aspekt, weil sie eben eigentlich immer einen Optimalbereich für Klimaanlagen definieren müssen. Und der ist nun mal in Deutschland eben ein etwas niedrigerer als das, was wir jetzt am Wochenende hatten.
9: Zur Hitze auf den gut 13.000 Autobahnkilometern dieses Landes, sagt Dirk Brandenburger von der Autobahn GmbH.
11: Ja, es hat uns ziemlich getroffen. Die Hitzewelle hat dem Material der Autobahn sehr zugesetzt, weil wir hatten im gesamten Bundesgebiet in bestimmten Teilbereichen schon erhebliche Schädigungen.
9: Schmelzendes Bitumen auf Asphaltabschnitten mit Spurrinnen und auf älteren, stark beanspruchten Betonplatten, die sogenannten Blow-ups, also Betonplatten, die sich ausdehnen, blockieren und dann schlagartig nach oben aufbrechen, das waren die Hauptprobleme. Gut 3 Dutzend Hitzeschäden werden nun abgearbeitet. Perspektivisch hilft nur, die Autobahnfahrbahnen dicker und mit hitzefesterem Material zu bauen. Wann wird das abgeschlossen sein? Dirk Brandenburger von der Autobahn GmbH.
11: Das ist ein rollierender Prozess, weil wir nicht alle Strecken auf einmal erneuern können. Und bei 13.300 Kilometer haben wir also mehrere Jahrzehnte vor uns, bis alle Strecken nochmal erneuert sind oder erhalten sind.
9: Schnelle Hitzeanpassung bei Schiene oder Autobahn ist also nicht in Sicht.
5: Soweit die Informationen von Frank Eichmann aus Berlin. In Folge schauen wir jetzt in den Saalekreis im Süden Sachsen-Anhalts, in Delitz, am Berge, in Merseburg, in Ziegelrode, egal wo, die Wahlplakate hängen noch. Alles Orte im Saalekreis, wo gestern in der Stichwahl ein neuer Landrat gewählt wurde. Sven Cicala von der CDU hatte sich durchgesetzt mit 54,3% der Stimmen, durchgesetzt gegen Uwe Ahren von der AfD, der knapp 46% holte. Fabian Brenner hat am Tag danach Reaktionen eingefangen in Bad Lauchstädt im Kurpark und auf dem Supermarktparkplatz.
13: Bevor es zum Einkaufen geht, wirft ein Mann noch Altglas in den Container, seine Frau wartet im Auto auf ihn. Was sagt er zum Wahlergebnis? Seine Antwort ist überraschend.
14: Ich bin eigentlich AfD-Fan, aber der Kandidat von der AfD hat mir nicht richtig gepasst. Also ich habe deswegen nicht gewählt.
13: Jetzt war die Person und nicht die Partei für ihn entscheidend. Zur Landtagswahl wird er aber AfD wählen. Ein anderer Mann ist schon fertig mit dem Einkauf. Er hat das Ergebnis so erwartet.
16: Naja, es war eigentlich vorauszusehen, dass die CDU den Landrat stellt, weil alle anderen Parteien haben sich ja für die CDU entschieden, die Linken, sowie auch alle anderen Parteien hier im Saalekreis. Und von daher gesehen war es schon ausrechenbar, dass es prozentual so ausgeht.
13: Nur wenige hundert Meter vom Supermarktparkplatz entfernt spaziert eine junge Frau mit Kinderwagen durch den Kurpark in Bad Lauchstädt.
17: Wir sind sehr froh, dass es im Endeffekt die CDU geworden ist und nicht die AfD, weil wir hatten schon die Befürchtung, dass das ganz finster ausgehen könnte.
13: Sie hoffe, dass es Sven Cicala gelinge, die Leute vom rechten Rand wieder wegzuziehen.
17: Weil man das schon einfach durchgängig merkt, die Unzufriedenheit hier ist unglaublich groß, auch in Bad Lauchstädt, gerade wenn man auf Volksfesten teilnimmt, wenn man so rundum ein bisschen die Öhrchen spitzt, das ist schon sehr schockierend, weil gerade wenn man hier durchfährt, durchgeht, könnte man ja eigentlich meinen, den Leuten sollte es gut gehen und wovor hat man dann immer Angst, wenn man dann die Stimmen eigentlich an die Rechtspopulisten vorgibt, sind sie ja nun mal.
13: Andere Erwartungen an den neuen Landrat sind vor allem an das Thema Wirtschaft im Saalekreis geknüpft.
16: Auch, dass die Chemie und so bleibt, dass er sich dafür einsetzt, ja, dass er Arbeitsplätze auch sichert.
25: Engagement, was das Thema Chemie betrifft hier in der Region, gerade erhält Arbeitsplätze etc., ja.
5: Stimmen aus Bad Lauchstädt im Saalekreis, Fabian Brenner. Berichtete. Europas größter künstlich geschaffener Seenverbund wurde heute eröffnet und er liegt in unserem Sendegebiet, und zwar in der Lausitz. Damit stehen durchgehend rund 5000 Hektar Wasserfläche für Schifffahrt und Bootstourismus zur Verfügung. Das könnte der Tourismusbranche in der Region einen gehörigen Schub verleihen, wie MDR-Reporter Martin Klimank berichtet.
12: Die Ministerpräsidenten von Sachsen und Brandenburg dürfen die Seenkette als erste befahren. Michael Kretschmer startet am Geierswalder See, Dietmar Woidke am Großreschener See. An Land gehen beide bei Regen und Wellengang im Hafen des Sedlitzer Sees. Jetzt insgesamt 5 Seen hintereinander befahren zu können, für Sachsens Ministerpräsidenten ein Grund zum Feiern.
15: Es ist großartig und es ist eine riesige Wasserlandschaft, die wirklich großes Potenzial hat. Und wir sehen ja jetzt, nach Jahren, Jahrzehnten, hat die Natur sich auch alles wieder zurückgeholt. Das ist ein wirklicher Beitrag für den Tourismus in Brandenburg und in Sachsen.
12: An Land werden die Landeschefs von Bürgermeisterinnen und Bürgermeistern in Empfang genommen. Ihre Kommunen liegen an den Ufern der Seen.
18: Vielen Dank, dass Sie für unsere Region stehen und gemeinsam dieses Projekt hier eben verwirklicht haben.
12: Zum Empfangskomitee gehört auch Elsterheides Bürgermeisterin Antje Gasterstedt.
19: Beide Länder arbeiten hier zusammen, das hat man nicht überall. Und nur so kann sich das so entwickeln, dass wir alles miteinander absprechen. Und das ist ganz wichtig und soll so bleiben.
12: Der Bergbausanierer LMBV konnte so über mehr als 30 Jahre 940 Millionen Euro investieren, damit aus Tagebaulöchern eine Seenkette wird. Geschäftsführer Bernd Sablotny macht das stolz.
20: Natürlich sieht man jetzt im Nachhinein die Arbeit gar nicht, die dahinter gesteckt hat. Denn das eine ist der sanierungstechnische Teil, das andere ist es aber auch, dass die Schiffbarkeit erklärt werden muss. Der Gemeingebrauch, ist Schwimmen, kleine Boote, Wasserschöpfen.
12: Sprich, viele rechtliche Hürden genommen werden mussten, bis die Chefin des Tourismusverbands Lausitzer Seenland zur Eröffnung der Seenkette eine Schiffsglocke läuten konnte.
21: Jetzt kann man sozusagen 5 Seen gemeinsam befahren. Und vor allen Dingen, es stehen auch Uferbereiche zur Verfügung. Und dann wird es natürlich interessant, Ferienhaussiedlungen, Hotels zu bauen, aber auch zu investieren in das ganze Thema Marina oder Schiffsflotte. Und das ist natürlich das spannende Signal, was wir am heutigen Tag nach draußen geben.
12: Für die Region ist damit ein bedeutender Meilenstein erreicht für die Zeit nach der Kohle. Der ehemalige Bergmann Joachim Neumann schaut ganz ohne Verbitterung darauf.
26: Nee, wir haben ja irgendwann alle mal gewusst, dass der Schluss ist. Und auch kann man auch keiner so tun, als wenn er das 1990 nie gewusst hätte. Es gibt ja Endlichkeiten. Und es war schon unter den Bedingungen sicherlich die tollste Lösung, die man je in der Welt gemacht hat.
12: Europas größte von Menschenhand geschaffene Seenlandschaft.
5: Und Martin Klimank berichtete damit. Es ist 19.16 Uhr, Sie hören MDR aktuell und das ist unsere Topmeldung zur Stunde. Nach den Schüssen in einer Jugendhilfeeinrichtung im niedersächsischen Stade ist die Zahl der Toten auf 6 gestiegen. Wie die Polizei mitteilte, starben 5 Personen direkt vor Ort. Eine weitere erlag am Abend ihren Verletzungen im Krankenhaus. Weitere Meldung nun mit Rio Takeda.
8: In Teilen Thüringens hat die Getreideernte begonnen. Der Bauernverband erklärte, vor allem frühe Wintergerstensorten seien wegen der hohen Temperaturen schon erntereif. Ob die Hitze zu Ertrags- und Qualitätseinbußen geführt habe, sei noch nicht absehbar. Der Juni ist dem Deutschen Wetterdienst zufolge der zweitwärmste seit Beginn der Aufzeichnungen gewesen. Der DWD erklärte, nur 2019 sei es noch wärmer gewesen. Dreimal in Folge wurde ein neuer Temperaturrekord aufgestellt. Am wärmsten war es gestern mit 41,7 Grad Celsius im brandenburgischen Neißemünde. Im Landkreis Gotha können sich Interessierte an der Planung des Nahverkehrs beteiligen. Wie das Landratsamt mitteilte, steht dafür seit heute ein Internetportal zur Verfügung. Dort könne man zum Beispiel Wünsche für Verbindungen und Haltestellen abgeben. Die Online-Beteiligung laufe bis Ende August. Das Wetter: in der Nacht noch einzelne Schauer und Gewitter, 19 bis 14 Grad. Morgen mal Sonne, mal Wolken, stellenweise Schauer und Gewitter, 24 bis 29 Grad. MDR, aktuell Verkehrsdienst. Die A2 Richtung Berlin ist zwischen Irxleben und Kreuz Magdeburg wegen Straßenschäden gesperrt. Stau, letzte freie Abfahrt ist Bornstedt. Weiteren Verlauf ist die A2 zwischen Thesen und Brandenburg auch wegen Reparaturarbeiten weiterhin gesperrt. Die A4 Richtung Görlitz ist zwischen Niederseifersdorf und Kodersdorf wegen Arbeiten im Tunnel Königshainer Berge bis morgen früh 5 Uhr gesperrt. A9 Richtung Berlin zwischen Köselitz und Niemek 7 Kilometer Stau nach Unfall plus 20 Minuten. Die A14 Richtung Schwerin ist zwischen Kreuz Magdeburg und Dahlem-Warsleben wegen Reparaturarbeiten gesperrt. Die A38 Richtung Göttingen ist zwischen Breitenworbis und Heilbad-Halligenstadt wegen Bergungsarbeiten gesperrt. Vorsicht auf der A38 Richtung Leipzig zwischen Berger und Roßla, Metallteile auf allen Fahrspuren. Und die A71 Schweinfurt-Sangerhausen ist zwischen dem Dreieck Suhl und Suhl-Zellamedes wegen Tunnelwartungsarbeiten in beiden Richtungen bis morgen früh 6 Uhr gesperrt. Geblitzt wird auf der A17 Richtung Park zwischen Dresden-Gorbitz und Dresden-Südvorstadt zwischen den Tunneln und auf der A38 Richtung Göttingen zwischen Kreuz Leipzig und Leipzig-Neuerhardt. Soweit der MDR Aktuell Verkehrsdienst, die Zeit 19.18 Uhr.
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5: Das gerade vergangene Hitzewochenende war ja auch ein Wochenende der zahlreichen Badeunfälle. 26 Badetote wurden deutschlandweit gezählt, allein an diesem Wochenende. Und auch hier in Mitteldeutschland gab es einen Unfall auf der Talsperre Pöhl. Zwei Männer sind dort von einem Tretboot ins Wasser gesprungen und werden immer noch gesucht. Und auch an der Schladitzer Bucht zum Beispiel, anderen Seen in Mitteldeutschland gab es zahlreiche Noteinsätze von Rettungsschwimmern. Warum passiert gerade so viel an unseren Badeseen? Darüber hat meine Kollegin Romy Arndt mit Martin Holzhause gesprochen. Er ist Pressesprecher der Deutschen Lebensrettungsgesellschaft, DLRG.
0: Herr Holzhause, 26.

0: Unfälle.
1: Wie entstehen aus Ihrer Erfahrung die meisten Badeunfälle? Was sind oft die Ursachen?
2: Ja, die Ursachen, die liegen meistens im Verhalten. Natürlich gibt es Gefahren, die in dem Gewässer lauern, aber wenn man damit richtig umgeht, dann kann man eben Badeunfälle verhindern. Es kommt eben oft dazu, weil sich Menschen selbst überschätzen, ihr Schwimmvermögen überschätzen, aber eben auch Gefahren verkennen oder sogar bewusst ignorieren.
1: Welchen Einfluss haben die hohen Temperaturen gehabt am vergangenen Wochenende?
2: Ja, bei dieser Hitze ist es natürlich so, dass einmal sehr, sehr viele Menschen zu den Gewässern strömen, sich erfrischen wollen. Das ist ganz normal. Und je mehr Menschen wir an den Gewässern haben, desto höher ist die Unfallwahrscheinlichkeit. Nun ist es halt gerade bei dieser Hitze so, dass der Körper sehr belastet ist, der Kreislauf, der ist wirklich herausgefordert. Und dann kann es eben schon sehr gefährlich sein, wenn man dann einfach aufgehitzt ins Wasser springt, sich nicht an die Wassertemperatur gewöhnt, also erstmal langsam ins Wasser geht. Das kann dann schon reichen, um tödlich zu verunglücken.
1: Wie ist aus Ihrer Sicht der Schwimmunterricht an unseren Schulen? Ist der gut genug? Wie beurteilen Sie das?
2: Ja, wir gehen davon aus, dass mehr als die Hälfte der Kinder bundesweit gesehen Ende der Grundschule noch nicht sicher schwimmen können. Das heißt, sie erfüllen die Anforderungen an ein Schwimmabzeichen, also mindestens Bronze noch nicht, können noch keine Viertelstunde ausdauernd schwimmen oder beispielsweise auch mit geöffneten Augen orientiert tauchen.
1: Das heißt, es gibt viele Kinder, die gar nicht schwimmen gelernt haben?
2: Zumindest nicht ausreichend. Das Seepferdchen allein, was vielleicht viele Jungen und Mädchen schon in einem ersten Schwimmkurs gemacht haben, das ist eben noch kein sicher schwimmen können. Und das wissen leider auch viele Eltern nicht.
1: Durch die Zuwanderung sind auch viele erwachsene Menschen ins Land gekommen, die nie Schwimmunterricht hatten. Ist das auch ein Problem?
2: Ganz generell ist es so, dass Menschen, die nicht schwimmen können oder kaum schwimmen können, immer gefährdeter sind beim Baden und am Wasser. Und das betrifft natürlich dann auch insbesondere die vielen Menschen, die nach Deutschland gekommen sind, aus Ländern, wo das Schwimmenlernen eben nicht üblich ist. Da haben wir viel mehr Menschen in dieser Bevölkerungsgruppe, die eben gar nicht schwimmen können oder auch nur sehr unsicher. Und die sind dann wie andere eben auch gefährdeter.
1: Sollte die Politik da mehr ein Augenmerk drauf legen, mehr Schwimmunterricht für Kinder und Erwachsene anbieten?
2: Es wäre schon mal sehr viel gewonnen, wenn wir wirklich flächendeckend den Schulschwimmunterricht so durchführen können, dass jedes Mädchen, jeder Junge richtig schwimmen lernen kann. Denn in der Schule oder in den Schulen, da erreichen wir eben alle Kinder. Da haben wir die Chance, das anzupacken. Und das passiert leider nicht in dem Maße, wie wir es bräuchten. Daneben wäre es natürlich auch wünschenswert, Angebote für Erwachsene zu schaffen. Es gibt auch Schwimmkurse, da sehen wir aber eben auch leider Vorbehalte. Viele Erwachsene nehmen diese Angebote nicht unbedingt an. Das hat auch mit Scham zu tun, dass man eben als Erwachsener nicht mehr unbedingt zum Schwimmen lernen geht, weil das ist ja schon eine Sache, die man eher als Kind dann lernt.
3: Soweit Martin Holzhause, Pressesprecher der Deutschen Lebensrettungsgesellschaft DLRG. Mit ihm hat meine Kollegin Romy Arndt gesprochen.
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3: Und damit ist es 19.23 Uhr. In 7 Minuten ist es 19:30 an diesem Montagabend. Die Weltpolitik, sie steht unter massivem Druck. Kriege, Konflikte prägen ganze Regionen, bringen den Welthandel ins Stocken und einige mächtige Staaten gehen inzwischen ganz eigene Wege. Aber in Hamburg suchen heute und morgen Menschen aus aller Welt neue Wege der Zusammenarbeit. Rund 1600 Teilnehmerinnen und Teilnehmer sind zur dritten Hamburger Nachhaltigkeitskonferenz zusammengekommen. Sie wollen dort Projekte und Initiativen anstoßen, um das Klima zu schützen und ihre Länder krisenfester zu machen. Aus Hamburg berichtet Jenny Witt.
5: Jahrzehntelang habe es Regeln für die internationale Zusammenarbeit gegeben, sagte Bundespräsident Frank-Walter Steinmeier bei der Auftaktveranstaltung. Aber jetzt befinde sich die Welt in einer neuen Ära.
6: Der einige mächtige Staaten dieses Regelwerk nicht mehr anerkennen, ungeniert brechen, wenn es den eigenen Machtinteressen im Wege steht.
5: Dagegen setzte die Hamburg Sustainability Conference ein wichtiges Zeichen.
6: Ohne mehr internationale Zusammenarbeit, ohne gegenseitiges Vertrauen, wird es uns nicht gelingen, globale Herausforderungen wie den Klimawandel oder die Bekämpfung von Hunger und Armut zu meistern.
5: Deswegen sind jetzt Teilnehmerinnen und Teilnehmer aus über 100 Ländern in Hamburg. In der Handelskammer und dem Rathaus suchen sie nach Lösungen, wie man die Menschen vor Hitze schützen kann, welche Maßnahmen gegen Kinderarmut helfen und wie man die eigene Wirtschaft gegen Krisen stärken kann. Vor allem will man voneinander lernen. Lemuel Honor ist Bürgermeister der Stadt Silao auf den Philippinen. 2013 hatte dort ein Taifun viele Häuser zerstört. Honor und seine Mitbürger packten an. Sie fanden Wege, mit wenig Geld Taifun und Erdbeben sichere Häuser zu bauen. Eine Erfahrung, die er hier teilen möchte.
7: Ich habe sogar die Schulen gebeten, herauszufinden, wie wir unsere

0: wenigen Ressourcen am besten nutzen könnten. Im Neubauprojekt haben wir dann alles selbst geliefert. Das Werkzeug, Sand, Kies, Stahlpfeiler. Und die Menschen haben mitgearbeitet. Jetzt ist es fertig.
1: In anderen Workshops tauschen sich Unternehmer aus. Wie gelingt der Schritt hin zur Wasserstoffwirtschaft? Können Firmen aus dem deutschen Mittelstand enger mit afrikanischen Produzenten von Rohmaterialien arbeiten? Künstliche Intelligenz ist ein weiteres großes Thema auf der Agenda, wo sie Chancen eröffnet und wo sie schadet. Und natürlich Geld. Wo könnten die reichen Länder finanziell noch besser unterstützen? Was brauchen Projekte und Firmen im globalen Süden? Dieser Austausch, auch ganz informell in der Mittagspause, ist unglaublich wichtig, sagt Umweltschützer Malte Siegert, der Vorsitzende des NABU Hamburg.
2: Afrika macht sich auf den Weg, ist sehr nachhaltig. Kenia ist mittlerweile zu 95% klimaneutral. Also insofern, wir haben Länder, die auch gute Beispiele zeigen und die, von denen wir lernen können, wie man es macht. Es ist nicht immer nur eine Einbahnstraße.
1: Auch aus Sicht der Bundesministerin für wirtschaftliche Zusammenarbeit und Entwicklung, Rehm Alabali Radovan, wird auf der HSC viel Vertrauen geschaffen und vor allem gehandelt.
3: Auf der HSC werden Investitionen angestoßen. Die Wirtschaft als starken Partner zu gewinnen, ist ein großes Anliegen der HSC und etwas ganz Besonderes in dieser Konferenz. Und auf der HSC werden neue Allianzen geschmiedet. Ich freue mich sehr. Morgen werden wir hier den Startschuss für die entwicklungspolitische Nord-Süd-Kommission geben.
1: Die Kommission wird geleitet von Altkanzler Olaf Scholz und Laura Chinchilla, der ehemaligen Präsidentin von Costa Rica. Auch ihre rund 20 Mitglieder sollen zu gleichen Teilen die Perspektiven einer ungleichen Welt vertreten.
4: Aus Hamburg berichtete Jenny Witt. KI-Anwendungen, die zum Beispiel sexualisierte Deepfakes erstellen, sind in der EU zukünftig verboten. Und dieses Verbot ist endgültig beschlossen worden. Ab Anfang Dezember gelten diese neuen Regeln EU-weit. Aus Brüssel dazu Katrin Schmidt.
5: Damit sind also sogenannte Nudifier-Apps und andere KI-Anwendungen zum Erstellen sexualisierter Deepfakes künftig EU-weit verboten. Konkret geht es damit um Apps, die auf Basis künstlicher Intelligenz Bild-, Video- oder Tonaufnahmen so manipulieren oder auch erst erzeugen, dass Menschen in sexualisierten Kontexten gezeigt werden. Das Gesetz definiert nun auch genau, was im Zusammenhang mit dem Verbot sexualisierte Inhalte sind und was nicht. Demnach zielt das Verbot auf KI-Anwendungen ab, die es etwa erlauben, Bildmaterial vom Intimbereich zu machen, insbesondere von Genitalien, dem Po oder dem nackten weiblichen Oberkörper, sowie von eindeutig sexuellen Handlungen. Explizit verboten ist das Erstellen von Inhalten, die sexuellen Kindesmissbrauch darstellen. Satirische Karikaturen allerdings sind von dem Verbot ausgenommen und dem Gesetzestext nach könnten auch die sogenannten Bikini-Bilder, die vom Chatbot Grok auf der Plattform X zuletzt massenhaft erstellt wurden, in einigen Fällen erlaubt bleiben.
4: Katrin Schmidt berichtet und wir schauen nochmal in den Südzipfel Afrikas. In Johannesburg ist der Vizechef des südafrikanischen Kriminalnachrichtendienstes auf offener Straße niedergeschossen und schwer verletzt worden. Das Attentat auf einen der ranghöchsten Polizisten des Landes steht vermutlich im Zusammenhang mit Ermittlungen einer Sonderkommission, die soll Korruptionsvorwürfe gegen die Polizei aufklären. Stefan Überbach mit Einzelheiten.
6: Feroz Khan war gestern am späten Abend auf dem Weg nach Hause, als er in seinem Auto unter Beschuss geriet. Sein Zustand nach einer Notoperation gilt als ernst, aber stabil. Die Fahndung nach den Tätern läuft, eine heiße Spur gibt es noch nicht. Die Behörden sprechen von einem gezielten Anschlag und haben die Spezialeinheit für politische Morde eingeschaltet. Denn ein Zusammenhang mit den Ermittlungen der sogenannten Matlanga-Kommission gilt nicht nur als möglich, sondern als wahrscheinlich, obwohl die Polizei bislang noch kein Tatmotiv offiziell bestätigt hat. Die Kommission untersucht schon seit Monaten hochbrisante Vorwürfe, wonach es enge Verstrickungen zwischen der organisierten Kriminalität und höchsten Polizeikreisen gibt. Dabei wurden schon eine ganze Reihe spektakulärer Erkenntnisse zutage gefördert, die zu mehreren Verhaftungen geführt haben. Am Mittwoch hätte Feroz Khan als Zeuge vor der Kommission aussagen sollen. Khan gilt als wichtige Schlüsselfigur, denn der Vizechef einer Polizeieinheit für verdeckte Kriminalitätsbekämpfung ist selbst ins Visier der Staatsanwaltschaft geraten. Wegen mutmaßlicher Eingriffe in Ermittlungsverfahren und anderer Vorwürfe war er im Mai suspendiert und verhaftet worden, wurde aber dann gegen Kaution auf freien Fuß gesetzt. Der gestrige Anschlag ist kein Einzelfall. Bereits im vergangenen Dezember wurde ein Zeuge der Matlanga-Kommission auf offener Straße ermordet.
4: gleich 19.30 Uhr hier im Programm und wir schauen auf ein Thema unter anderem in der nächsten halben Stunde, nämlich nach Naumburg. Da gibt es für den Naumburger Dom ein Markus-Lüpperts-Fenster. Wir sprechen darüber mit dem Direktor der Vereinigten Domstifter, Holger Kunde.
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8: Um 19.30 Uhr mit Rio Takeda. Nach den Schüssen in einer Jugendhilfeeinrichtung in Stade in Niedersachsen ist die Zahl der Toten auf 6 gestiegen. Wie die Polizei mitteilte, starben 5 Personen direkt vor Ort. Eine weitere erlag am Abend ihren Verletzungen im Krankenhaus. Bei den Opfern handelt es sich überwiegend um Frauen. Die Polizei sprach am Abend von einer erweiterten Familientragödie. Es gebe keine Hinweise auf ein politisches Motiv. Der mutmaßliche Schütze wurde festgenommen. Gegen 2 weitere Verdächtige wird ermittelt. Das oberste Gericht der USA hat die Macht von Präsident Donald Trump über unabhängige Behörden deutlich gestärkt. Wie der Supreme Court entschied, kann der Präsident künftig Mitglieder der Kartellbehörde FTC auch ohne besonderen Grund entlassen. Anlass war die Entlassung einer FTC-Kommissarin durch Trump. Sie hatte dagegen geklagt. Das Urteil wird voraussichtlich Folgen für weitere Behörden haben und markiert eine Abkehr von einer jahrzehntelangen Praxis. Im Norden von Sachsen-Anhalt ist ein weiteres Teilstück der A14 offiziell für den Verkehr freigegeben worden. Der Abschnitt zwischen Lüderitz und Stendal ist 6,8 Kilometer lang. Ministerpräsident Sven Schulze sagte, die Altmark sei nun besser erreichbar. Das komme den Menschen und der Wirtschaft zugute. Gebaut wurde an dem Abschnitt seit September 2021. Die Freigabe war ursprünglich schon Ende vergangenen Jahres geplant, aber aus bautechnischen Gründen verschoben worden. Das Bundeswirtschaftsministerium hat die Übernahme von Mediamarkt Saturn durch den chinesischen Konzern JD.com genehmigt, allerdings mit strengen Auflagen. Wie das Ministerium mitteilte, sollen diese Auflagen vor allem den Schutz von Kundendaten in Deutschland sicherstellen. Die Bundesregierung erhalte weitreichende Kontrollrechte. Bei Verstößen könne die Genehmigung widerrufen werden. Endgültig besiegelt ist der Deal jedoch noch nicht. Die EU-Kommission prüft mögliche Wettbewerbsverzerrungen durch staatliche Subventionen aus China. Durch verloren gegangenes oder beschädigtes Gepäck entstehen Fluggesellschaften weltweit Schäden von rund 6,3 Milliarden Dollar im Jahr. Das geht aus dem aktuellen Gepäckreport des Dienstleisters SITA hervor. Demnach liegen die Kosten pro Koffer im Schnitt bei rund 260 Dollar. Zugleich sei die Zahl der Gepäckprobleme aber deutlich zurückgegangen. Im vergangenen Jahr seien 19% weniger Fälle gemeldet worden als im Vorjahr. Das waren die Nachrichten. Das Wetter mit den Temperaturen von 19 Uhr, Artern stark bewölkt 23 Grad, Dresden stark bewölkt 26, Eisenach stark bewölkt 23, Erfurt stark bewölkt 22 Grad, Gardelegen wolkig 23, Hoyerswerda wolkig 26, Magdeburg wolkig 22 Grad, Neuhaus am Rennweg stark bewölkt 18, Oschatz bedeckt 25, Plauen wolkig 24, Wernigerode wolkig 21 und Lutherstadt-Wittenberg meldet 23 Grad. In der Nacht vor allem über Sachsen noch einzelne Schauer und Gewitter. Zum Morgen stellenweise Nebel, Tiefstwerte 19 bis 14 Grad. Morgen vor allem von Westthüringen bis zur Altmark heiter, sonst ein Sonne-Wolken-Mix. Stellenweise noch Schauer und Gewitter, Höchstwerte 24 bis 29 Grad. Am Mittwoch wechselhaft mit weiteren Schauern und Gewittern, sommerlich warm. MDR, aktuell Verkehrsdienst. Die A2 Richtung Berlin ist zwischen Irxleben und Kreuz Magdeburg wegen Straßenschäden gesperrt. Stau, letzte freie Abfahrt ist Bornstedt. Weiteren Verlauf ist die A2 zwischen Thesen und Brandenburg auch wegen Reparaturarbeiten weiterhin gesperrt. Die A4 Richtung Görlitz ist zwischen Niederseifersdorf und Kodersdorf wegen Arbeiten im Tunnel Königshainer Berge bis morgen früh 5 Uhr gesperrt. A4 Richtung Frankfurt zwischen Sättelstedt und Eisenach Ost, Behinderung nach Unfall. A9 Richtung Berlin zwischen Köselitz und Niemek, 7 Kilometer Stau nach Unfall plus 15 Minuten. Die A14 Richtung Schwerin ist zwischen Kreuz Magdeburg und Dahlen-Warsleben wegen Reparaturarbeiten gesperrt. Die A38 Richtung Göttingen ist zwischen Weidenworbis und Halbert-Halligenstadt wegen Bergungsarbeiten gesperrt. Vorsicht auf der A38 Richtung Leipzig zwischen Berger und Rossler, Metallteile und die A71. Schweinfurt-Sangerhausen ist zwischen dem Dreieck Suhl und Suhl-Zellamedes wegen Tunnelwartungsarbeiten in beiden Richtungen bis morgen früh 6 Uhr gesperrt. Geblitzt wird auf der A17 Richtung Prag zwischen Dresden-Gorbitz und Dresden-Südvorstadt zwischen den Tunneln und zweimal auf der A38 Richtung Göttingen zwischen Kreuz Leipzig und Leipzig-Neuer Haardt und auch am Dreikalle Süd. Soweit der MDR. Aktuell Verkehrsdienst, die Zeit 19.35 Uhr.
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4: Und durch diesen Abend bei MDR Aktuell begleitet sie Uwe Lölke. Nach dem Hitzewochenende gibt es auch einige politische Forderungen. Mehr Geld vom Bund für Hitzeschutzmaßnahmen, zentrale Aktionspläne, die Förderung von solarbetriebenen Klimaanlagen für Kitas, Schulen und Pflegeeinrichtungen und vieles andere mehr. Die Spitzen der Regierungskoalition hielten sich allerdings mit öffentlichen Äußerungen auffallend zurück. Das kommentiert ARD-Hauptstadtkorrespondent Georg Schwarte.
9: Hitze tötet. Sie ist eine Naturkatastrophe und längst kein toller Sommer mehr. Aber sie ist eine Katastrophe mit dem Unterschied, dass bei Hochwasser jeder Politiker seine Gummistiefel rauskramt und betroffen in Kameras und Mikrofone spricht. Bei Hitze aber der angeblich wieder ins seriöse Fach gewechselte Markus Söder ein Bild von sich im Freibad postet und sagt, bei Hitze hilft Schwimmen gehen. Ernsthaft? Hitzetote sieht keiner. Die alten Menschen, die an Kreislaufversagen sterben, vertrocknen, weil das Durstempfinden schwindet und nur die Hitze bleibt und der Nachbar nicht klingelt. Vielleicht müssten die Hitzetoten vor Rathäusern und Staatskanzleien aufgebahrt werden, um klarzumachen, es geht hier nicht um wilde Klimahysterie der Systempresse. Das sind übrigens angeblich wir und so ist das gerade wieder im Internet zu lesen. Hitze tötet. Die Durchschnittstemperatur in Deutschland ist gestiegen. Die Zahl der Hitzetage steigt Jahr um Jahr. Hitzerekorde, vorgetragen im Stil von Wer bietet mehr, sollten uns nicht länger staunen, sondern handeln lassen. Warum verbringt eine Salatgurke im Supermarkt Tage wie die letzten bestens klimatisiert? Herzpatienten oder Demenzkranke aber müssen in der Geriatrie auf kalte Waschlappen setzen. Warum sitzen Schülerinnen und Schüler im Keller ihrer nicht klimatisierten Schule? Man müsste, man sollte, man könnte, alles x-fach gesagt. Klimaanpassung, kein Modewort, steht übrigens auch im Koalitionsvertrag. Da wollen sie Klimaanpassung als Gemeinschaftsaufgabe von Bund und Ländern prüfen. Dann prüft mal schön. Niemand übrigens macht Bundesumweltminister Schneider für die Hitze verantwortlich. Aber seine Reaktion darauf, die macht wütend. Alles Ländersache? Kommunen müssten handeln, die haben schließlich 100 Milliarden vom Sondervermögen bekommen, der Bund fein raus? Im Gegenteil. Das laute Schweigen der Bundespolitik beim Kanzler angefangen ist mehr als nur ein klitzekleines Empathieproblem. Und dass eine Deutsche Bahn, die ihre Kunden anfleht, nicht mehr Bahn zu fahren, ein Demokratieproblem werden könnte, sagt sogar der Bundesverkehrsminister. Autobahnen, die aufplatzen, Straßenbahnen, die flüssiger Asphalt stoppt, Altenheime, die evakuiert werden, was braucht es noch? Ist das nur Wetter oder schon Klimawandel? Die Frage ist lange beantwortet und trotzdem meiden jetzt alle das Wort Klimaschutz. Das Wort scheint verbrannt, wie demnächst wieder die Wälder. Und der CDU-Wirtschaftsflügel? Der bringt es tatsächlich fertig, mitten in der größten Hitzewelle zu fordern, die Klimaschutzziele zu verschieben, um die Wirtschaft nicht zu belasten. Das muss man sich erst einmal leisten können. Wir alle sollten es uns nicht leisten. Klimaschutz rettet langfristig Menschenleben. Klimaanpassung rettet sie jetzt. Und ja, Hitze kostet und Hitze tötet.
4: Die Meinung von unserem Hauptstadtkorrespondenten Georg Schwarte in Berlin. Die ökologische Landwirtschaft gerät in Deutschland zunehmend unter Druck. Davor hat heute das Agrarbündnis gewarnt, ein Zusammenschluss von 25 Verbänden aus Landwirtschaft, Naturschutz und Verbraucherpolitik. Ulrike Brandt mit Einzelheiten.
10: Das Agrarbündnis und seine Mitglieder machen sich vor allem Sorgen wegen der Vorschläge, die zur Weiterentwicklung der EU-Agrarpolitik auf dem Tisch liegen. Durch die Pläne könnten laut dem Bündnis wichtige Förderanreize geschwächt werden, vor allem für landwirtschaftliche Betriebe, die Ökolandbau betreiben, Klima und Biodiversität schützen. Unter anderem sehen die Pläne der EU-Kommission vor, dass nach 2027 keine Gelder mehr für die Leistungen im Umwelt-, Klima- und Tierschutz verbindlich reserviert werden sollen. Dabei müsste gerade diese Art Landwirtschaft zu betreiben gestärkt werden, fordert das Agrarbündnis. Dort sind unter anderem der Anbauverband Bioland und der BUND engagiert. Das Bündnis will, dass die Politik endlich die Empfehlungen der sogenannten Zukunftskommission Landwirtschaft umsetzt. Die hatte vor 5 Jahren im Auftrag der damaligen Bundesregierung Lösungen entwickelt, damit sich Landwirtschaft in Deutschland finanziell lohnt und gleichzeitig umweltfreundlicher entwickeln kann.
4: Soweit die Informationen von Ulrike Brandt und damit ist es 19.39 Uhr.
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11: Mit Ramo Hinsdorf einen schönen guten Abend. Unser erster Blick geht natürlich zur Fußball-Weltmeisterschaft. Schau an, die Japaner bringen den Rekordweltmeister Brasilien bisher ganz schön ins Schwimmen, denn die haben durch ein Kontertor das 1:0 gemacht gegen die Brasilianer, gegen den fünfmaligen Weltmeister. 39 Minuten sind rum. 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Das 1:2 gegen Ecuador hatte die deutschen Fußballnationalspieler schon beschäftigt nach der Euphoriebremse. Im letzten wie im Gruppenspiel soll heute die Reaktion folgen im ersten K.O. Spiel bei dieser WM, das nach dem Wunsch der DFB-Mannschaft und ihrer Fans natürlich nicht das letzte im Turnier sein soll. Es geht gegen Paraguay. Stürmer Kai Havertz mit seinem Blick auf die Partie.
12: Viele Spieler haben diese K.O.-Spiele bei einer WM noch nicht gemacht. Deswegen freuen wir uns alle riesig und werden demnach auch das Spiel angehen. Klar war das so ein kleiner Rückschlag, den wir jetzt erlitten haben. Nichtsdestotrotz, glaube ich, müssen wir alle verstehen, dass wir Gruppenerster geworden sind, wo man sagen muss, dass es auch keine einfache Gruppe ist. Und deswegen gehen wir mit Selbstbewusstsein in die Partie und ich bin mir sicher, dass wir auch das Ruder rumreißen können und wenn es darauf ankommt, liefern können.
11: Für die deutsche Mannschaft wird es bei der Fußball-WM also langsam ernst. 22.30 Uhr deutscher Zeit wird in Boston das Spiel gegen Paraguay angepfiffen. Desiree Krause mit letzten Informationen vom Team und von der WM.
13: Ein gemeinsames Mittagessen, Abschlussbesprechung und dann Abfahrt zum Stadion. Beim DFB-Team laufen die letzten Vorbereitungen auf das 16. Finale gegen Paraguay am Abend. Erstmals seit dem WM-Titel 2014 bestreitet Deutschland heute wieder ein K.O.-Spiel bei einer Weltmeisterschaft. Miroslav Kaubek ist nicht mehr Nationaltrainer Tschechiens. Kurz nach dem WM-Vorrunden aus seiner Mannschaft teilte der Verband mit, dass sich beide Seiten auf ein Ende der Zusammenarbeit verständigt hätten. Unmittelbar nach dem 0:3 gegen Mexiko im letzten Gruppenspiel hatte Kaubek einen Rücktritt noch ausgeschlossen.
11: Von der Fußball-Weltmeisterschaft geht's auf den heiligen Tennisrasen in Wimbledon. 2 deutsche Profis haben die erste Runde heute schon überstanden. Tamara Korpratsch hat ihr Auftaktspiel soeben vor sich und alles Aktuelle jetzt aus Wimbledon von Matthias Kammern.
14: Ja, Tamara Korpatsch muss tatsächlich schon lange warten und sich noch ein klein bisschen gedulden, denn der Kanadier Félix Auger-Aliassime spielt gerade auf dem Platz, auf dem sie gleich antreten soll, gegen den Kasachen Schewtschenko. Er hat die ersten beiden Sätze gewonnen, führt jetzt 5-4 im dritten und 30 beide. Er sollte also gleich Matchball haben. Aber die schlechte Nachricht ist, dass Tamara Korpatsch dann nicht auf Platz 14 spielen wird. Das ist nämlich der Platz, auf den die beiden anderen Deutschen gespielt und gewonnen haben. Erst Tatjana Maria 6-4, 6-4 gegen auch eine Kasachin, gegen Julia Putintseva. Und dann danach Jan-Lennard Struff in 5, am Ende sogar leicht packenden Sätzen gegen Sebastian Baez. Er hatte so gut angefangen, der Deutsche 6-1, 7-6, die ersten beiden Durchgänge gewonnen, dann die nächsten beiden relativ glatt verloren. Und er lag auch mit Break hinten im 5. Satz, aber hat es dann doch dank seiner Ruhe, dank seines Kampfgeistes nochmal umgebogen und den 5. Satz dann mit 6-4 gewonnen, mit einem wirklich krachenden Rückhand-Return, den er direkt verwandelt hat. Und damit steht er in der zweiten Runde wie so viele andere. Und Tamara Korpatsch will das natürlich nachher auch versuchen zu erreichen. Aber sie spielt gegen die Nummer 7 der Weltrangliste, gegen Coco Gauff aus den USA, die allerdings auch ein kleines Problem hat, denn sie mag Rasen nicht so gern. Da ist sie in Wimbledon noch nie über die Runde der letzten 16 hinausgekommen. Vielleicht hat Tamara ja eine kleine Chance.
11: Anspruchsvolle Aufgabe für Tamara Korpatsch. Das war Matthias Kammern live mit dem Tennisgeschehen in Wimbledon. Radsport-Routinier John Degenkolb startet zum 11. Mal bei der Tour de France. Sein niederländisches Team Picnic Post NL nominierte den 37 Jahre alten Gera für die am Samstag in Barcelona beginnende Frankreich-Rundfahrt. Degenkolb, der 2013 bei der Tour debütierte, gewann 2018 die spektakuläre Kopfsteinpflaster-Etappe nach Roubaix. Im Gegensatz zu John Degenkolb fehlt immer Manuel Buchmann dagegen bei dieser Frankreich-Rundfahrt. Der Tour-Vierte von 2019 wurde von seinem Team Kofferberg
15: Perfides nicht berücksichtigt. Die Volleyballfrauen des Dresdner SC setzen in der Bundesliga auch in Zukunft auf eigene Talente. So erhalten mit Zuspielerin Lena Olliges und Libera Emilia Scharschmidt zwei Spielerinnen aus dem Nachwuchskader des VC Olympia Dresden ihre ersten Profiverträge beim DSC. Wie der sechsmalige deutsche Meister mitteilte, haben beide Talente jeweils einen Zweijahresvertrag unterschrieben. Auch Bundesliga-Konkurrent Schwarz-Weiß Erfurt hat seinen Kader weiter ergänzt. Die 22-jährige Niederländerin Dagmar Muritz kommt aus den USA nach Thüringen. Sie spielte zuletzt an der Pittsburgh University. Mit der 1,87 Meter großen Außenangreiferin wollen die Erfurterinnen in der kommenden Saison um den erneuten Einzug in die Playoffs kämpfen.
4: Und damit ist es 19.45 Uhr. Sie hören MDR aktuell mit folgender wichtigsten Meldung. Zur Stunde nach den Schüssen in einer Jugendhilfeeinrichtung im niedersächsischen Stade ist die Zahl der Toten auf 6 gestiegen. Wie die Polizei mitteilte, starben 5 Personen direkt vor Ort. Eine weitere erlag am Abend ihren Verletzungen im Krankenhaus. Weitere Meldung nun mit Ryo Takeda.
8: Thüringens frühere Ministerpräsidentin Christine Lieberknecht hat den Verdienstorden des Landes erhalten. Ministerpräsident Mario Vogt erklärte, Lieberknecht habe den Freistaat als Pfarrerin, Politikerin und überzeugte Demokratin von seinen Anfängen an begleitet und mitgestaltet. Die CDU-Politikerin war von 2009 bis 2014 Ministerpräsidentin in Thüringen. In Augustusburg bei Chemnitz steht nach einem Gewitter die Drahtseilbahn still. Nach Angaben des Verkehrsverbundes Mittelsachsen wurde durch das Unwetter die Elektrik beschädigt. Wann die Bahn wieder in Betrieb genommen werden könne, sei bislang unklar. Wenige Tage nach dem Fund einer toten Frau in Greiz ist ein Tatverdächtiger gefasst worden. Nach Angaben des Thüringer Landeskriminalamtes handelt es sich um einen 35 Jahre alten Mann. Er sei in Polen festgenommen worden. Der Mann stehe im dringenden Verdacht, die 20-Jährige getötet zu haben. Das Wetter in der Nacht, einzelne Schauer und Gewitter, 19 bis 14 Grad, morgen mal Sonne, mal Wolken, stellenweise Schauer und Gewitter, 24 bis 29 Grad. MDR, aktuell Verkehrsdienst. Die A2 Richtung Berlin ist zwischen Irxleben und Kreuz Magdeburg wegen Straßenschäden gesperrt, zurzeit Stau. Letzte freie Abfahrt ist Bornstedt. Weiteren Verlauf ist die A2 zwischen Thesen und Brandenburg auch wegen Reparaturarbeiten weiterhin gesperrt. Die A4 Richtung Görlitz ist zwischen Niederseifersdorf und Kodersdorf wegen Arbeiten im Tunnel Königshainer Berge bis morgen früh 5 Uhr gesperrt. A9 Richtung Berlin zwischen Köselitz und Niemeck 7 Kilometer Stau nach Unfall plus 15 Minuten. Die A14 Richtung Schwerin ist zwischen Kreuz Magdeburg und Dahlen-Warsleben wegen Reparaturarbeiten gesperrt. Die A38 Richtung Göttingen ist zwischen Weitenworbis und Heilbad-Halligenstadt wegen Bergungsarbeiten gesperrt. Die A71 Richtung Sangerhausen ist zwischen den Drag-Suhl und Suhl-Zellamelis wegen Tunnelwartungsarbeiten bis morgen früh 6 Uhr gesperrt. Geblitzt wird auf der A17 Richtung Prag zwischen Dresden-Gorbitz und Dresden-Südvorstadt zwischen den Tunneln und auf der A38 Richtung Göttingen zweimal zwischen Kreuz Leipzig und Leipzig-Neuerhart und auch ein Blitzer am Dreikalle Süd. Soweit der MDR. Aktuell Verkehrsdienst, die Zeit 19.47 Uhr.
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4: Ja, die Nachricht hatte letzten Freitag für einiges Entsetzen gesorgt. In Zwickau, VW will konzernweit 100.000 Stellen abbauen. 4 Werke schließen, darunter eben auch das Werk in Zwickau. So zumindest berichtet es das Manager-Magazin. Am heutigen Montag besuchte Sachsens Wirtschaftsminister Panther das Zwickauer Werk und dort hat er angekündigt, er wolle für den Standort kämpfen. Mario Unger-Reismann berichtet.
16: Gedrückte Stimmung vom Werkstor zum Schichtwechsel am Nachmittag. Kaum einer möchte etwas zur drohenden Schließung des VW-Werks in Zwickau sagen. Die Beschäftigten sind verunsichert, weil im Konzern 100.000 Stellen gestrichen werden sollen.
17: Die haben letzte Woche in der Spätschicht eine Stunde länger gemacht, bei über 30 Grad. Die haben am Samstag gearbeitet. Und dann kommen solche Schlagzeilen am Freitag. Das ist eigentlich nur noch eine Schande, was hier passiert.
16: Dann treffe ich Dennis Dimitrin. Der 22-Jährige ist Azubi im dritten Lehrjahr und weiß nicht, ob er überhaupt bei Volkswagen bleiben möchte.
18: Ich muss ehrlich gestehen, dass es mir tatsächlich egal, ob ich jetzt 35 oder 38 Stunden die Woche arbeite. Mir geht es ehrlich gesagt, mir ist es sehr wichtig, dass ich erstmal einen sicheren Arbeitsplatz habe und ganz, ganz wichtig, dass ich einen berufsadäquaten Einsatz habe, weil wenn ich jetzt als Elektroniker, das ist mein künftiger Beruf, am Band stehe für 5, 6, 7 Jahre und dann das Werk doch zumacht, wie soll ich denn dann draußen in der freien Wirtschaft als Elektroniker arbeiten, wenn ich das nie gemacht habe?
0: Kurze Zeit später trifft der sächsische Wirtschaftsminister ein. Dirk Panther war mehrfach schon in Wolfsburg und spricht in Zwickau mit einer Gruppe von rund 200 Beschäftigten und dem sächsischen Gesamtbetriebsratsvorsitzenden Mike Rösler.
19: Wenn Sie uns hier, ich sag mal, das Werk voll machen würden, wieder auf 3-Schicht-Auslastung, wir haben unsere Kostenziele vom angepeilten Ziel erreicht, wenn wir hier voll produzieren würden, sind wir locker in der Liga, ich sag mal, an die ganzen osteuropäischen Werke, wenn nicht sogar noch drunter kommen würden.
20: Ja, das wäre ja wirklich dämlich, sowas zuzumachen, so eine Perle, um dann irgendwann vielleicht wieder was anderes neu aufzubauen. Das ist doch Quatsch, ja.
19: Genau sieht's aus.
21: Aber es werden ja weniger Autos verkauft, muss man ja mal ehrlich sein. Der Automarkt an sich ist ja so ein bisschen rückläufig.
20: Ja, der ist rückläufig in Europa, das ist klar. Aber deshalb müssen wir auch gucken, dass man auf die Kosten achtet und schaut, wettbewerbsfähiger zu werden. Und das haben die Kolleginnen und Kollegen ja gezeigt in den letzten anderthalb Jahren, dass das geht. Dass man auch wieder mit den Preisen besser zurande kommt und auch wieder mehr Autos verkaufen kann.
19: Und das, was Herr Panther gerade auch angesprochen hat, ne? Also wir würden uns freuen, wenn wir hier noch ein Modell reinbekommen. Und chinesisch hat er ja gerade gesagt, wir haben auch Volkswagen eigene chinesische Modelle. Der Touareg soll auslaufen, warum kein ID.9 hier Ära produzieren, der aktuell in China läuft. So ein Modell können wir auch gerne hier bei uns in Zwickau fertigen für unseren Markt.
0: Ideen gibt es viele in Zwickau. Am 9. Juli wird sich der Aufsichtsrat in Wolfsburg mit den Plänen des Vorstands beschäftigen und damit über die Zukunft der Volkswagen AG entscheiden.
4: Soweit aus Zwickau der Bericht von Mario Unger-Reißmann. Der Naumburger Dom ist fraglos ein mitteldeutsches Juwel. Weltkulturerbe, ein imposantes mittelalterliches Bauwerk, ein wirklicher Touristenmagnet. Die Mischung aus Architektur, aus der weltbekannten Uta-Figur und aus den zahlreichen modernen Kunstschätzen ist einmalig und wird jetzt noch attraktiver. Mit Markus Lüppert hat einer der renommiertesten Gegenwartskünstler 4 Fenster im Ostchor des Domes neu verglast. Darüber hat mein Kollege Till Ganswind mit dem Stiftsdirektor der Vereinigten Domstifter Dr. Holger Kunde gesprochen. Kino ist ja Radio im Kopf. Nehmen Sie uns doch mal bitte mit in den Dom, hat er gefragt. Wie fällt denn das Licht durch die Fenster?
22: Ja, wir müssen uns ja vorstellen, wir haben den gesamten Ostchor und jetzt neu gefertigt von Markus Lüppert 4 Fenster, die den thematischen Bereich haben Verdammnis und Erlösung. Und diese Fenster sind von einer Farbenpracht, von der man sich also nichts Besseres wünschen kann, denn damit ist die Atmosphäre des Ostchores ganz neu erfahrbar, erlebbar.
23: Und im Ostchor, da gab es ja schon 6 Fenster aus 3 Jahrhunderten zu bestaunen. Welche Vorgaben hatte Lüpertz denn, also um jetzt beispielsweise ästhetischen Wildwuchs zu verhindern, oder war das gar kein Thema?
22: Doch, es war eigentlich das Hauptthema, den Chor wieder ganz zusammenwachsen zu lassen. Das heißt also, dass die Lichtstimmung stimmt. Denn Sie müssen sich vorstellen, in der letzten Zeit konnten wir praktisch ja nur durch Stoffe dem Lichteinfall der Sonne entgegensetzen. Jetzt mit den neuen Fenstern ist das Ganze dann im Chor wieder erlebbar und auch geschützt.
23: Zeitgenössische Kunst in einem mittelalterlichen Bau. Was ist denn eigentlich der Reiz an diesem Konzept? Und kann das nicht unpassend vielleicht auch disharmonisch wirken?
22: Das kann es wohl, aber ich glaube, wenn man Künstler findet, die eine räumliche Situation vor Augen haben, die auch bestrebt sind, das Vorhandene mit interaktiv gestaltet zu werden, dann sollte das eigentlich auch gelingen. Und es ist, glaube ich, unbedingt notwendig, dass die Gegenwart auch im Verbund mit der Vergangenheit natürlich zu Wort kommen kann. Das wäre ja schlimm, wenn wir nur auf das Erbe schauen, sondern wir müssen ja auch nach vorne denken. Und wenn wir die Zeit vor uns sehen, was wieder so alles in der Welt möglich ist, dann sind diese Fenster gerade ein Ruf zur Zeit mit Verdammnis und Erlösung, mit Krieg, mit Seuchen. All das ist ja auf diesen Fenstern auch zu sehen und natürlich auch eine bessere Welt, die vielleicht irgendwann zustande kommen könnte.
23: Dann schauen wir mal auf diese Gegenwart. Wie ist denn die Wahl auf die Entwürfe von Lüppertz gefallen? Ich meine, Vorerfahrungen im Gestalten von Glasfenstern, die hat er ja.
22: Die hat er zweifellos und wir hatten natürlich uns die Sache auch nicht leicht gemacht. Wir hatten mehrere Künstler im der Auswahl, aber letztlich war die Entscheidung der Jury eindeutig für Markus Lüppertz ausgefallen. Ja, und damit sind wir jetzt, glaube ich, auch ziemlich glücklich.
23: Ziemlich glücklich und auch ziemlich gut ausgestattet. Mal eine kleine Abfolge. Neo Rauch, Michael Triegel und jetzt Markus Lüpertz, der Naumburger Dom. Der ist jetzt, ja, wie soll man das eigentlich sagen, fast schon ein Museum für zeitgenössische Kunst?
22: Naja, es ist ja nicht nur ein musealer Bereich, sondern man hat ja auch als gläubiger Mensch natürlich diesen Raum für sich zu erkunden. Die Gebete sind natürlich nach wie vor wichtig, auch für alle Dinge, die uns da beschäftigen. Insofern ist es eben nicht nur ein Museum, sondern es ist doch weitaus mehr.
23: Und das, was uns natürlich interessiert, der Preis für die neuen Fenster, der ist ja nicht öffentlich, aber Lüpertz' Arbeiten, die sind ja nun wahrlich keine Schnäppchen. Wie haben Sie die neue Attraktion im Dom denn eigentlich finanziert?
22: Ja, das sind die brisanten Fragen natürlich. Wir konnten das nicht aus eigener Kraft stemmen, sondern wir sind da sehr mit Hilfe versorgt worden von Menschen, die Kunst fördern. Sie sehen, ich will jetzt gerade keine Namen nennen, aber ich kann Ihnen sagen, dass insgesamt diese Aktion mit allen Fenstern um die 1 Million Euro sich beläuft.
23: 4 Fenster im Ostchor des Naumburger Domes sind neu verglast. Markus Lüpertz als einer der renommiertesten Gegenwartskünstler hat das übernommen. Und gesprochen darüber habe ich mit dem Stiftsdirektor der Vereinigten Domstifter, mit Dr. Holger Kunde. Ich danke Ihnen, Herr Kunde.
22: Ich danke Ihnen auch.
4: Und das Gespräch führte mein Kollege Till Ganswind.

0: 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Es ist 19.56 Uhr, in 4 Minuten 20 Uhr an diesem Montagabend. Im sächsischen Meißen steht morgen am Dienstag ein sehr erfreulicher Termin an. Nach rund 2 Jahren Bauzeit nämlich bezieht die örtliche Volkshochschule ihre neuen Räume mitten in der Altstadt. Dafür wurde ein historisches Baudenkmal aufwendig saniert und fit gemacht für die Zukunft. Und MDR-Reporter Florian Glatter hat sich das heute schon mal angeschaut.
1: Die letzten Türen müssen noch in die Verankerung und im Sportraum stehen noch einige Kisten herum. Doch dann kann der Unterricht losgehen, freut sich René Gubsch bei einem Rundgang durch das Gebäude. Er leitet die Volkshochschule im Landkreis Meißen und ist auch für den neuen Standort in der Altstadt zuständig. Dem morgigen Eröffnungstag sieht Gubsch gelassen entgegen.
2: Das kriegen wir alles hin. Die paar Lampen hier ein bisschen eingerichtet, die Spiegel noch an die Wand. Dann steht das schon. Für einen Sportkurs bei uns braucht man ja nicht allzu viel. Man braucht bloß gute Laune, ein bisschen Platz. Das haben wir alles. Das kriegen wir hin.
1: Platz gibt es reichlich. Auf 3 Etagen bietet das neue Domizil der Volkshochschule alles, was das Bildungsherz begehrt. Im Erdgeschoss wartet die Lehrküche auf künftige Sushi- oder Pastakurse. Dazu kommen mehrere große Räume, die vor allem für den Integrations- und Deutschunterricht dringend benötigt werden. Und die Kreativen können sich im Dachgeschoss austoben.
2: Hier sehen Sie auch schon eine Staffelei. Das sind Schränke, wo dann Materialien für einen Brennofen reinkommt, also Farben und solche Sachen. Wir haben Waschbecken extra hier reinlegen lassen, damit wir eben diesen Raum hier nutzen können, um dann im Bereich Zeichnen, Gestalten, Malen, Töpfern zu arbeiten.
1: Der Umzug der Meißener Volkshochschule war dringend nötig. Bislang wurde in einem alten Industriegebäude außerhalb des Zentrums unterrichtet. Die Stadt Meißen bot schließlich ein leerstehendes Gebäude im Stadtzentrum an. Laut Carsten Ruckau von der Stadtentwicklungs- und Erneuerungsgesellschaft SEEG wurde es im 13. Jahrhundert als Spital errichtet.
3: Wie es zwischenzeitlich genutzt war, gibt es ein paar Lücken, wo es niemand weiß. Man kann sich vorstellen, dass vielleicht auch mal irgendwann Leute hier gewohnt haben. Zu Zeiten im letzten Jahrhundert war dann die Wohnungswirtschaft der Stadt drinnen mit Büros. Und danach stand es 20 Jahre fast leer. Es wurde noch als Archiv genutzt und als Lager vom Theater. Ansonsten überhaupt nicht mehr. Und hier haben wir einfach versucht, das wieder in die Nutzung zu bringen.
1: Mit Erfolg. Bei der Sanierung wurde so viel historische Substanz wie möglich erhalten, wie etwa das Gebälk im Dachgeschoss. Gleichzeitig musste das Haus aber modern und für alle zugänglich werden, so Ruckau.
3: Hier war ein großes, massives Treppenhaus drin, was irgendwo im 20. Jahrhundert eingebaut wurde, was zum Gebäude nicht passte, was die Nutzung auch eingeschränkt hätte. Und dort war dann die Entscheidung, das komplett rauszunehmen und hinten dran ein neues zu bauen. Und auch dazu, dort hätte der Aufzug nicht reingepasst. Und wir wollten das ja komplett behindertengerecht und barrierefrei machen. Demzufolge ist der Anbau hier hinten entstanden.
1: Rund 3,2 Millionen Euro hat die Stadtentwicklungsgesellschaft in die Sanierung des Altbaus und den neuen Anbau investiert. Mit dem neuen Standort will die Volkshochschule Meißen ihr Angebot kräftig erweitern. Neben neuen Kochkursen soll es künftig auch spezielle Feriencamps für Kinder und Jugendliche geben, unter anderem mit Video- oder Graffiti-Workshops.
0: Gleich 20 Uhr, dann folgen hier die Nachrichten im Überblick und danach unter anderem folgendes Thema. Noch nie gab es so früh im Sommer eine derartige Hitzewelle hierzulande. Forscher in London haben das in einer neuen Studie nachgewiesen. Wir haben dazu alle Einzelheiten und nach Viertel beginnt hier, wie immer montags, Mitreden Deutschland diskutiert. Heute hier vom MDR, von MDR Aktuell. Im Nachbarstudio machen sich die Kollegen schon fertig. Thema heute Rentenreform. Wie gerecht sind die Pläne? Dies und mehr in der nächsten halben Stunde.
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5: Um 20 Uhr mit Rio Takeda. Bei Schüssen in einer Jugendhilfeeinrichtung in Stade sind 6 Menschen getötet worden. Wie die Polizei mitteilte, starben 5 Personen direkt vor Ort. Eine weitere lag am Abend ihren Verletzungen im Krankenhaus. Bei den Opfern handelt es sich überwiegend um Frauen. Die Polizei sprach von einer erweiterten Familientragödie. Es gebe keine Hinweise auf ein politisches Motiv. Der mutmaßliche Schütze wurde festgenommen. Gegen 2 weitere Personen wird ermittelt. US-Präsident Donald Trump hat in einem Missbrauchsprozess eine juristische Niederlage erlitten. Das oberste Gericht wies eine Beschwerde Trumps gegen das Urteil eines New Yorker Zivilgerichts ab. Dieses hatte den Präsidenten verurteilt, einer Journalistin $5 Millionen Entschädigung wegen sexuellen Missbrauchs und späterer Verleumdung zu zahlen. Konkret ging es um einen Vorfall im Jahr 1996. Trump wies die Vorwürfe zurück und nannte die Frau eine Verrückte. Die Länder haben die Bundesregierung aufgefordert, die BAföG-Reform zügig umzusetzen. Die Wissenschaftsministerin von Mecklenburg-Vorpommern, Bettina Martin, sagte nach einem Treffen in Lindau, es sei allerhöchste Zeit. Die Reform müsse so kommen, wie im Koalitionsvertrag vereinbart. Die schwarz-rote Koalition hatte eine Anhebung der Studienförderung in mehreren Schritten vereinbart, beginnend ab dem Wintersemester. Zuletzt war die Umsetzung aber wieder fraglich. Im Norden von Sachsen-Anhalt ist ein weiteres Teilstück der A14 offiziell für den Verkehr freigegeben worden. Der Abschnitt zwischen Lüderitz und Stendal ist 6,8 Kilometer lang. Die Freigabe war ursprünglich schon Ende vergangenen Jahres geplant, aber aus bautechnischen Gründen verschoben worden. Insgesamt ist jetzt rund die Hälfte der Strecke zwischen Magdeburg und Schwerin befahrbar. Für ein weiteres Teilstück zwischen Wittenberge und Karstädt in Brandenburg war heute Baubeginn. Der Naumburger Dom ist um 4 Kunstwerke reicher. Mit einer Andacht wurden heute 4 Fenster eingeweiht, die von Markus Lüpertz gestaltet worden waren. Der Düsseldorfer Maler zählt zu den weltweit bedeutendsten Künstlern. Wie die Domstifter mitteilten, setzte Lüpertz seinen expressiven Stil bewusst in den Kontrast zur mittelalterlichen Architektur des Doms. Das Gebäude aus dem 13. Jahrhundert gehört zum Weltkulturerbe. Das waren die Nachrichten. Das Wetter. In der Nacht vor allem über Sachsen noch einzelne Schauer und Gewitter. Zum Morgen stellenweise Nebel, Tiefstwerte 20 bis 15 Grad. Morgen vor allem von Westthüringen bis zur Altmark heiter, sonst ein Sonne-Wolken-Mix und stellenweise noch Schauer und Gewitter. Höchstwerte 19 bis 14 Grad. Am Mittwoch wechselhaft mit weiteren Schauern und Gewittern, dabei sommerlich warm. Die Zeit ist es 20.03 Uhr. 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Die A2 Richtung Berlin ist zwischen Irxleben und Kreuz Magdeburg wegen Straßenschäden gesperrt. Stau, letzte freie Abfahrt ist Bornstedt. Im weiteren Verlauf ist die A2 zwischen Thesen und Brandenburg auch wegen Reparaturarbeiten weiterhin gesperrt. Vorsicht auf der A4 Frankfurt Richtung Dresden zwischen Siebenlehn und Dreiknossen an Lkw-Rad auf der rechten Fahrspur. Die A4 Richtung Görlitz ist zwischen Niederseifersdorf und Kodersdorf wegen Arbeiten im Tunnel Königsteiner Berge bis morgen früh 5 Uhr gesperrt. Die A4 Richtung Frankfurt ist zwischen Sättelstedt und Eisenach Ost nach Unfall gesperrt. A9 Richtung Berlin zwischen Köselitz und Niemek 7 Kilometer Stau nach Unfall plus 15 Minuten. Die A14 Richtung Schwerin ist zwischen Kreuz Magdeburg und Dahlen-Warsleben wegen Reparaturarbeiten gesperrt. Die A38 Richtung Göttingen ist zwischen Breitenworbis und Heilbad-Heiligenstadt wegen Bergungsarbeiten gesperrt. Und die A71 Richtung Sangerhausen ist zwischen dem Dreieck Suhl und Suhl-Zellamelis wegen Tunnelwartungsarbeiten bis morgen früh 6 Uhr gesperrt. Geblitzt wird auf der A17 Richtung Prag zwischen Dresden-Gorbitz und Dresden-Südvorstadt zwischen den Tunneln und zweimal auf der A38 Richtung Göttingen zwischen Kreuz Leipzig und Leipzig-Neuerhardt und ein weiterer Blitzer am Dreieck Halle Süd. Soweit der MDR Verkehrsdienst.
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6: Im Studio begrüßt Sie Uwe Dölke. Diesen Tag werden die Einwohner von Stade, einer Kleinstadt in der Nähe von Hamburg, so schnell sicher nicht vergessen, denn es herrschte heute Ausnahmezustand. In einer Jugendeinrichtung sind mehrere Menschen gewaltsam ums Leben gebracht worden. Albrecht Breitschuh fasst zusammen, was bislang bekannt ist.
7: Für Matthias Beckermann, den Sprecher der Polizei Stade, war es heute ein schwerer Gang vor die zahlreich anwesenden Pressevertreter.
8: Heute am Montagmittag gegen 12.10 Uhr wurden Schüsse gemeldet in der Dankersstraße in Stade. Die befindet sich hier hinter uns. Die ersteintreffenden Einsatzkräfte mussten leider mehrere Tote in einer Jugendhilfeeinrichtung feststellen. Der mutmaßliche Schütze und eine Begleitperson wurden schon kurz nach der Tat festgenommen. Die Polizei hat hier einen Großeinsatz, insbesondere auch mit der Tatortarbeit und zur Ermittlung der Hintergründe der Tat.
7: Stade unter Schock. Mindestens 6 Menschen sterben nach Schüssen in einer Jugendhilfeeinrichtung der 50.000 Einwohnerstadt. In einem Haus, zu dem auch Mutter-Kind-Wohngruppen gehören. Bei den Opfern war zunächst von 4 Frauen und einem Mann die Rede, die allesamt am Tatort ihr Leben verloren. Eine weitere Person verstarb wenig später im Krankenhaus. Und die Zahl der Opfer könnte noch weiter steigen. Eine einstellige Zahl an Personen hat zum Teil schwere Schussverletzungen erlitten. Ein Anwohner aus der Dankerstraße in der Nähe der Jugendhilfeeinrichtung schildert seine Eindrücke.
9: Noch einmal haben wir halt einen lauten Schrei gehört oder laute Schreie gehört und haben uns schon so umgeguckt und am nächsten Moment knallte es halt. Und dann sind wir beide aufgesprungen und haben gedacht, was ist hier los? Und dann knallte es immer wieder und immer wieder. Und dann sahen wir halt direkt vor unserem Fenster quasi, wie ein Auto versucht hat zu entkommen. Die Polizisten halt drauf geschossen haben, also auf das Auto.
7: Der Haupttäter sei nach Polizeiangaben festgenommen worden. 2 weitere Verdächtige befinden sich derzeit noch in, wie es heißt, polizeilichen Maßnahmen. Und auch das Motiv für diese schreckliche Tat scheint sich allmählich zu klären. Die Nachrichtenagentur AFP zitiert einen Polizeisprecher in Lüneburg, wonach es sich um eine erweiterte Familientragödie gehandelt habe. Von einem Femizid oder einem politischen Hintergrund gehe man nicht aus. Das Motiv für die Gewalttat liege vielmehr im Umfeld der Jugendhilfeeinrichtung begründet. Ganz in der Nähe des Tatorts betreibt die Stadt Stade noch eine Schule und eine Kindertagesstätte. Dort sei niemand zu Schaden gekommen, sagte Stadtrat Carsten Brockelmann, der sich über die Tat tief erschüttert zeigte. Auch Niedersachsens Ministerpräsident Olaf Lies zeigte sich tief betroffen, sprach sein Beileid aus. Es sei nun eine Zeit der Trauer, sagte Lies und rief dazu auf, keine voreiligen Schlüsse zu ziehen, sondern die polizeilichen Ermittlungen abzuwarten.
10: Aus Stade berichtete Albrecht Breitschuh. Und vor wenigen Minuten hat die Polizei bekannt gegeben, dass der mutmaßliche Täter ein 45-jähriger Deutscher mit türkischen Wurzeln sei. Heute hatte er wohl einen Termin in der Einrichtung. Dabei sollte es um seine 3 Monate alte Tochter gehen. Mehr Informationen von der Polizei, von den Ermittlungsbehörden, soll es dann morgen geben. Damit ist es 20.08 Uhr. 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Europa hat tagelang unter einer Hitzeglocke geächtzt mit Temperaturen von 40 Grad und mehr. Viele fragen sich da, ist das eine Folge des Klimawandels und wird sich so eine Hitze künftig häufiger bei uns zeigen? Dabei ist so ein Hitzedom im Sommer eigentlich nichts Ungewöhnliches, ein auch früher aufgetretenes Wetterphänomen. Aber jetzt haben Klimaforscher mit statistischen Methoden berechnet, welchen Einfluss der Klimawandel auf die jetzige Hitzewelle hatte und was das für die Zukunft bedeuten wird. Jan Karkow berichtet.
11: Für das Team der Klimaforscherinnen und Forscher der World Weather Attribution am renommierten Imperial College in London ist die Sache eindeutig. Schuld an der extremen Hitze der letzten Tage ist der Klimawandel. Sie haben mit statistischen Methoden und unter Anwendung etablierter Klimamodelle berechnet, wie groß der Einfluss des Klimawandels war und wie wahrscheinlich es zu solch hohen Temperaturen gekommen wäre, wenn es keine globale Erwärmung geben würde. Der Extremwetterexperte Theodore Keeping hält die aktuelle für die schwerste Hitzewelle, die es je in den betroffenen Gebieten Nord- und Mitteleuropas gab, auch wenn die Berechnungen nur bis zum Jahr 1976 zurückreichen.
12: This event would not have been possible. Ein solches Ereignis im Juni wäre ohne Klimawandel nicht möglich gewesen. Die dreitägigen nächtlichen Temperaturen wären zu keiner Jahreszeit ohne Klimawandel möglich gewesen. Und die Wahrscheinlichkeit, dass dreitägige maximale Tageshöchsttemperaturen dieser Größenordnung zu irgendeiner Jahreszeit auftreten, hat sich um mehr als das 500-fache erhöht.
11: Diese Berechnungen sind noch nicht von anderen unabhängigen Wissenschaftlern geprüft worden. Die Methodik aber schon und ist als valide anerkannt. Schon letztes Jahr hat die Forschergruppe World Weather Attribution damit berechnet, dass die damalige Hitzewelle 2300 Menschen in 12 europäischen Städten tötete. Und dass im Jahr 2022 in ganz Europa 60.000 Menschen letztlich an extremer Hitze starben. Diese Ereignisse und das diesjährige belege, dass die Wahrscheinlichkeit für Extremhitze um mehr als das 200-fache seit Anfang des Jahrhunderts zugenommen hat. Sowohl was die Tageshöchsttemperaturen betrifft, als auch die nächtlichen Tiefsttemperaturen, warnt Theodore Keeping.
12: Dies ist die schwerste und am weitesten verbreitete Hitzewelle, die diese größere Region Europas jemals betroffen hat. In fast der Hälfte von 850 europäischen Städten wurde der Rekord für die Feuchtkugeltemperatur gebrochen.
11: Die Feuchtkugeltemperatur bezieht auch Feuchtigkeit mit ein und berücksichtigt somit die Fähigkeit des menschlichen Körpers, sich abkühlen zu können. Je feuchter es ist, desto weniger Hitze kann der Körper durch Schwitzen abgeben, auch bei niedrigeren Temperaturen. Die Berechnungen zeigen, eine vergleichbare Wetterlage in einem Juni vor 50 Jahren hätte eine um 3,5 Grad kühlere Hitzewelle erzeugt. Und 2003 immerhin noch 2 Grad kühler. Ihre Analyse zeige, so Theodore Keeping, dass die Erwärmung vor allem in den Junimonaten in Nord- und Mitteleuropa schnell voranschreitet. Die Tagestemperaturen dreimal schneller, die Nachttemperaturen zweimal schneller als die globale Erwärmung, die allerdings ebenfalls zunimmt. Das hat Folgen für die Gesundheit. Vor allem ältere Menschen sind gefährdet, sagt Carolina Pereira-Magidan vom Klimazentrum des Roten Kreuzes.
13: Europa hat eine der ältesten Bevölkerungen. Und je älter man wird, desto weniger ist der Körper fähig, mit der Hitze umzugehen. Aber nicht nur Ältere, sondern auch Menschen mit chronischen Erkrankungen, im Freien Arbeitende, Menschen ohne festen Wohnsitz und auch Touristen können der Hitze nicht leicht entkommen oder angemessen mit ihr umgehen. Das Altern der Bevölkerung sorgt dafür, dass wir in Europa zunehmend verletzlich werden.
11: Und die Aussichten sind schlecht. Wenn sich das Klima weiter erwärme, worauf all Daten hindeuten, dann werde dieser extrem heiße Sommer künftig ein durchschnittlicher Sommer sein. Die Forscherinnen und Forscher fordern, die Emissionen deutlich zu senken, damit es dazu nicht kommt. Zugleich sind sie aber auch frustriert. Jedes Jahr gäbe es weitere Hitzerekorde, die immer weiter steigen. Jedes Jahr würden sie belegen, dass der Grund dafür der Klimawandel sei und dass es Lösungen dafür gäbe, die aber nicht schnell genug umgesetzt würden. Mittlerweile haben sie daher das Gefühl, wie eine kaputte Schallplatte zu klingen.
10: Jan Gerkow berichtete. Europas größter künstlich geschaffener Seenverbund wurde heute eröffnet und er liegt in unserem Sendegebiet, in der Lausitz nämlich. Damit stehen rund durchgehend 5000 Hektar Wasserfläche für Schifffahrt und Bootstourismus zur Verfügung. Eine Chance für die Tourismusbranche in der Region. MDR-Reporter Martin Klimank berichtet.
14: Die Ministerpräsidenten von Sachsen und Brandenburg dürfen die Seenkette als erste befahren. Michael Kretschmer startet am Geierswalder See, Dietmar Woidke am Großreschener See. An Land gehen beide bei Regen und Wellengang im Hafen des Sedlitzer Sees. Jetzt insgesamt 5 Seen hintereinander befahren zu können, für Sachsens Ministerpräsidenten ein Grund zum Feiern.
15: Es ist großartig und es ist eine riesige Wasserlandschaft, die wirklich großes Potenzial hat. Und wir sehen ja jetzt, nach Jahren, Jahrzehnten, hat die Natur sich auch alles wieder zurückgeholt. Das ist ein wirklicher Beitrag für den Tourismus in Brandenburg und in Sachsen.
14: An Land werden die Landeschefs von Bürgermeisterinnen und Bürgermeistern in Empfang genommen. Ihre Kommunen liegen an den Ufern der Seen.
16: Vielen Dank, dass Sie für unsere Region stehen und gemeinsam dieses Projekt hier eben verwirklicht haben.
14: Zum Empfangskomitee gehört auch Elsterheides Bürgermeisterin Antje Gasterstedt.
17: Beide Länder arbeiten hier zusammen. Das hat man nicht überall. Und nur so kann sich das so entwickeln, dass wir alles miteinander absprechen. Und das ist ganz wichtig und soll so bleiben.
14: Der Bergbausanierer LMBV konnte so über mehr als 30 Jahre 940 Millionen Euro investieren, damit aus Tagebaulöchern eine Seenkette wird. Geschäftsführer Bernd Sablotny macht das stolz.
18: Natürlich sieht man jetzt im Nachhinein die Arbeit gar nicht, die dahinter gesteckt hat. Denn das eine ist der sanierungstechnische Teil, das andere ist es aber auch, dass die Schiffbarkeit erklärt werden muss. Der Gemeingebrauch. Gemeingebrauch ist Schwimmen, kleine Boote, Wasserschöpfen.
14: Sprich, viele rechtliche Hürden genommen werden mussten, bis die Chefin des Tourismusverbands Lausitzer Seenland zur Eröffnung der Seenkette eine Schiffsglocke läuten konnte.
19: Jetzt kann man sozusagen 5 Seen gemeinsam befahren und vor allen Dingen, es stehen auch Uferbereiche zur Verfügung und dann wird es natürlich interessant, Ferienhaussiedlungen, Hotels zu bauen, aber auch zu investieren in das ganze Thema Marina oder Schiffsflotte und das ist natürlich das spannende Signal, was wir am heutigen Tag nach draußen geben.
14: Für die Region ist damit ein bedeutender Meilenstein erreicht für die Zeit nach der Kohle. Der ehemalige Bergmann Joachim Neumann schaut ganz ohne Verbitterung darauf.
20: Nee, wir haben ja irgendwann alle mal gewusst, dass das Schluss ist. Und auch kann auch keiner so tun, als wenn er das 1990 nie gewusst hätte. Es gibt ja Endlichkeiten. Und es war schon unter den Bedingungen sicherlich die tollste Lösung, die man je in der Welt gemacht hat.
14: Europas größte von Menschenhand geschaffene Seenlandschaft.
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2: So, und damit hallo und herzlich willkommen zum Mitreden Deutschland diskutiert. Der Name ist heute Abend mal wieder Programm hier in unserem ARD-Dialogformat zu hören auf den Infowellen der ARD und produziert von NDR Info, RBR24, dem RBB24 Inforadio und MDR Aktuell. Ich bin Stefan Rank und begrüße Sie heute hier aus den Studios in der Kantstraße in Leipzig. Und kaum etwas, möchte ich meinen, wurde dieser Tage so heiß diskutiert wie unsere Rente. Das ist jetzt zugegeben möglicherweise bei Ihnen vielleicht auch ein staubtrockenes Thema und dann passt das ja auch wieder ganz gut zu den Temperaturen. Aber langweilig und dröge ist es eben tatsächlich nicht, denn das ist ein Thema, was uns alle betrifft. Die Bundesregierung hat zum großen Wurf ausholen wollen. Unser Rentensystem muss dringend überarbeitet werden. Auch da ist man sich einig. Und Überraschung, nachdem die Alterssicherungskommission vor rund einem halben Jahr die Arbeit aufgenommen hat und letzte Woche dann eben auch Ergebnisse präsentieren konnte, war man sich in der Koalition einig, dieses Gesamtkunstwerk, das kann wirklich was bewirken. Welche Punkte jetzt also reformiert werden sollen, wie man sich diesen Punkten angenähert hat und ja, wo es am Ende dann vielleicht auch berechtigte Kritik gibt, genau das wollen wir in den nächsten anderthalb Stunden gut besprechen mit unseren heutigen Gästen. Und ich freue mich sehr, dass sie da ist, Professor Silke Übelmesser, Wirtschaftsprofessorin an der Universität Jena und Mitglied in der von der Bundesregierung eingesetzten Alterssicherungskommission. Grüße Sie.
21: Hallo.
2: Ebenfalls uns zugeschaltet ist Professor Dr. Reint Grob, Präsident des Leibniz-Instituts für Wirtschaftsforschung in Halle, kurz IWH. Auch Ihnen einen schönen guten Abend.
22: Hallo, Herr Rank.
2: Und Benjamin Emanuel Hoff ist unser Gast. Der ist Ressortleiter Grundsatzfragen und Gesellschaftspolitik für den Vorstand der IG Metall und war früher Chef der Thüringer Staatskanzlei. Schönen guten Abend.
23: Schönen guten Abend. Freue mich auch, Sie wiederzusehen, Frau Übelmesser.
2: So, und natürlich wollen wir das Ganze mit Ihnen diskutieren. Die Sendung funktioniert ansonsten ja gar nicht. Deshalb wie immer an dieser Stelle die Einladung, uns zu kontaktieren, mitzumachen und mitzudiskutieren. Die Nummer zum Mitreden ist die 08000441777. Mails gehen ganz einfach auf mitreden.ard.de an uns zu senden. Und wer will, ja, der klickt sich einfach mal im Netz bei uns auf den YouTube-Kanal @ARD Mitreden und dort können Sie dann auch die ganze Zeit live mitdiskutieren und kommentieren. Und unsere Frage lautet deshalb heute natürlich auch, wie gerecht werden Sie denn nun die vorgelegten Vorschläge zur Rentenreform? Und was Sie, liebe Hörerinnen und Hörer, beim Thema Rente umtreibt, das haben wir uns vorher mal in Dresden abgeholt.
24: Also man gibt ja mehr ab, als halt letztendlich, ja, man das Gefühl hat, dass man halt am Ende wahrscheinlich bekommen wird. Ne? Also das ist so das Bauchgefühl.
25: Die Rente ist nicht sicher und Nein. Es geht auch nicht in die richtige Richtung. Soll ja dann auch nicht mehr reichen, 45 Jahre. Und das ist aber eigentlich schon eine verdammt lange Zeit. Und die Rentenkasse ist jetzt leer, obwohl so viel eingezahlt wurde, versteht man auch nicht.
26: Ich gehöre zur Pflege, brutal, sagst du, brutal. Und ich habe Angst, wenn ich in die Rente gehe. Das ist eine Frechheit uns gegenüber.
27: Und ich unterstütze die Rentenpläne. Könnte noch ein bisschen mehr Eigenverantwortung sein. Und die kapitalgestützte Rente könnte noch ein bisschen stärker sein, statt die 2%.
2: Und das waren Stimmen eingefangen von unserem Sachsen-Korrespondent Robin Hartmann. Also wir hören, das ist ein Thema, bei dem die Meinungen auseinandergehen. Natürlich auch ein sehr emotionales Thema, bei dem wir heute Abend auch mal so ein bisschen aufklären wollen. Tatsächlich, warum ist das Rentensystem eigentlich reformbedürftig? Was tut sich jetzt mit den neuen Reformvorschlägen? Und ja, wie viel ist eigentlich den Einzelnen zuzumuten? Stichwort Akzeptanz dieser Reform. Wer zahlt künftig mehr? Wer arbeitet länger? Wer trägt Sonderlasten? Wir haben es ja in unserem Titel der Sendung auch schon mit drin. Ein ganz wichtiger Punkt ist der Vorschlag zur Anhebung des Renteneintrittsalters. Vielleicht machen wir damit mal auf. Ab 2032 soll das Rentenalter an die Lebenserwartung gekoppelt werden. Rente mit 70 ist möglich, aber erst im Jahr 2092. Und das ist ja nur einer der insgesamt 33 Punkte, die die Kommission empfiehlt. Andere sind da die gesetzliche Kapitalrente, die Ausweitung der Versichertenkreises, die

0: Es gibt immer ein paar Kappeleien oder Diskussionen, aber letztendlich, glaube ich, haben wir uns gut abgestimmt, man könnte sagen zusammengerauft und sind jetzt alle damit soweit zufrieden, dass wir das alle gut mittragen können.
1: Mhm. Herr Gropp, Sie schauen als Ökonom und als Präsident des IWH so von außen auf dieses Reformpaket. Ist das aus Ihrer Sicht tatsächlich ein tragfähiger großer Wurf?
2: Also ich würde vielleicht sagen, es ist nicht ganz so ein großer Wurf, aber es sind einfach sehr viele kleine Schritte in die richtige Richtung, würde ich sagen. Also überfällige Schritte, wir hätten vielleicht ein bisschen früher anfangen sollen mit der Rentenreform, aber das kann man jetzt nicht mehr ändern. Wir sind jetzt an dem Punkt, wo wir sehen, dass die Kommission sehr viele richtige Schritte vorschlägt, die wir auch tatsächlich umsetzen sollten. Werden wir es kurzfristig schaffen, ohne einen höheren Steueranteil auszukommen in der Rentenversicherung? Ich glaube nicht. Ich glaube, es sind viele Schritte in die richtige Richtung.
1: Herr Gropp, wir haben ein paar ganz kleine Aussetzer, das bitten wir erstmal zu entschuldigen und schauen, dass wir die Leitung gleich richtig nochmal aufgesetzt kriegen. Zunächst aber mal noch die Frage an Herrn Hoff. Sie vertreten ja sozusagen die Perspektive der Arbeitnehmer und Arbeitnehmerinnen, waren aber nicht selbst Teil der Kommission. Wie sind denn Ihre Reaktionen bisher?
3: Also die Alterssicherungskommission, das kann man schon ganz deutlich sagen, die hat einen wichtigen Beitrag geleistet, die hat auch eine realistische Ausgangsbeschreibung geleistet und es gibt eine Reihe von Vorschlägen, wo wir als Gewerkschaften, der DGB hat ja, weil er in die Alterssicherungskommission nicht einbezogen worden ist, eine eigene Rentenkommission aufgesetzt, die ihre Ergebnisse auch dieser Tage veröffentlicht und in der vergangenen Woche bereits ihre Sichtweise mit eröffnet hat. Da gibt es durchaus eine ganze Reihe Gemeinsamkeiten mit der Alterssicherungskommission, aber es gibt eben auch signifikante Unterschiede und die würde ich jetzt aber nicht so diskutieren wollen und auch in der Sendung das Verhältnis zwischen Frau Übelmesser und mir beispielsweise jetzt als Vertreter auf der einen Seite Gewerkschaft, auf der anderen Seite Sie als Vertreterin der Alterssicherungskommission nicht so aufmachen nach dem Motto, hier stehen sich antagonistische Widersprüche gegenüber, weil wir auch insgesamt in dieser ganzen Reformdiskussion gerade so eine Debatte haben, so eine Lust am Scheitern, sondern es geht eher darum, was fehlt möglicherweise und man hätte ja auch als Bundeskanzler und Bundesarbeits- und Sozialministerin beispielsweise in der vergangenen Woche sagen können, wir haben die Gewerkschaft nicht eingeladen, die haben eine eigene Kommission eingerichtet. Wir wollen die Vorschläge der Alterssicherungskommission in weiten Teilen umsetzen und wir wollen aber auch das, was die Gewerkschaften vorschlagen, mit einbeziehen, weil es für eine wirkliche Rentenreform einen tatsächlichen gesellschaftlichen Konsens braucht, weil das im besten Sinne des Wortes ein Generationsvertrag ist. Und in dem Sinne, glaube ich, ist die Fragestellung, die ich heute gerne mit Ihnen auch diskutiere, will, nicht nur, wie gerecht ist die Rentenreform, sondern was brauchen wir für eine gute und gerechte Rente? Und das ist dann ein Fokus, wo ich die Arbeitnehmerinnen und Arbeitnehmerperspektive auch mit einbringen werde.
1: Mhm. Vielleicht gleich nochmal den Ball zurückgespielt an Frau Übelmesser, weil ich es gerade eben im Vorgespräch sozusagen, weil es mich einfach interessiert hat. Wie kommt man denn in so eine Kommission?
0: Wie es genau passiert, weiß man dann immer nicht. Aber natürlich haben wir alle dazu schon gearbeitet, die wir da als Wissenschaftler und Wissenschaftlerinnen dabei waren. Und einige von uns waren auch schon in anderen Gremien oder haben sich in der Öffentlichkeit das eine oder andere Mal gehört. Man muss ja auch sozusagen mit seinem Namen bis nach Berlin irgendwie durchdringen. Vielleicht wurde man auch empfohlen von jemandem. Also so genau weiß man es nicht. Es ist dann auch immer alles recht kurzfristig. Ich glaube, das ist da auch so. Also irgendwie 3 Tage, bevor dann die Namen verkündet wurde, hat man dann selber auch mal einen Anruf bekommen. So muss man sich das vorstellen.
1: Aber macht einen dann wahrscheinlich auch ein bisschen stolz, wenn man sozusagen die Rente Deutschlands vielleicht auf mal umkrempeln kann?
0: Also es freut einen schon, ja, es freut einen schon. Gleichzeitig weiß man natürlich, dass das jetzt eine große Verantwortung ist, eine große Aufgabe ist und hat da schon einen gehörigen Respekt davor. Und geht aber einfach mal optimistisch an die Sache ran, dass man irgendwie dann zusammen mit den anderen schon was zusammen bekommen möchte.
1: Jetzt sind das natürlich ganz, ganz viele Vorschläge. 33 Punkte, die das Papier sozusagen enthält. Ein Punkt, so habe ich es zumindest rausgelesen, den wirklich viele unserer Hörerinnen und Hörer umtreibt, ist die Ausklammerung der Beamten. Ich will hier mal ganz kurz eine E-Mail vorlesen von Dr. Annette Wülker aus Hannover. Solange wir uns aus meiner Sicht nicht zeitgemäß völlig überteuerten und überprivilegierten Beamtenstand leisten, die auf Kosten des Steuerzahlers finanziert werden, ist jede Rentenreform um

0: unfair und kurzsichtig. Und Patrick Jaroszewski aus Schulzendorf, der fügt dann noch an, also in der Mail ging es quasi vorher auch um das Gleiche. Und dann, warum haben die Experten es nicht geschafft, endlich auch die ohnehin schon privilegierten Beamten einzahlen zu lassen? Das wäre eine echte Reform. Dagegen kann man die Politiker glatt vernachlässigen. Die dienen dann nur noch als Feigenblatt für das Verschonen der Beamten. Vielleicht dann mal noch einen Hörer, Rolf Heiden aus Naumburg an der Saale, ruft an. Und ich glaube, Sie blasen da ins gleiche Horn, oder?
1: Ja, genau. Guten Abend in die Runde.
0: Hallo.
1: Ich bin schwer behindert, musste begründen, warum ich meine Rente beantragt habe damals. Wir hatten ja zu DDR-Zeiten die sogenannte Zusatzrente. Wo ist denn die abgeblieben? Wir hatten die sich in die Tasche gesteckt. Die Rentenkasse ist leer. Wir hatten die geplündert. Bundeskanzler Helmut Kohl. Wenn wir kein Geld haben, dann gehen wir in die Rentenkasse. Da brauchen wir uns nicht zu wundern, dass nichts mehr drin ist. Und das Gleiche wird es blühen mit der Pflegeversicherung. Mhm. Das kommt nämlich auf uns zu, das sehe ich schon schwarz.
0: Wunderbar, ich nehme die Frage mal auf und mit hier in die Runde. Frau Übelmesser, Sie wurden jetzt zumindest in den Mails erstmal direkt angesprochen. Erklären Sie doch mal kurz, was das Einbeziehen der Beamten tatsächlich so schwierig macht.
2: Gut, mache ich gerne. Also zum einen haben wir schon ein bisschen mehr zu den Beamten gesagt und auch geschrieben. 2,5-3 Seiten in unserem Bericht. Hört sich jetzt nicht viel an, aber wir hatten auch nicht so viel Platz. Und das empfehle ich auch durchaus mal da zu lesen. Also zum einen ist es tatsächlich nicht so einfach. Man muss bei den Beamten einige verfassungsrechtliche, Beschränkungen berücksichtigen. Das mag einem jetzt gefallen oder nicht, aber das ist trotzdem wichtig, dass man das berücksichtigt. Also die Besoldung und dann auch die Pension muss amtsangemessen sein, was auch immer das jetzt ganz genau bedeutet. Man hat auch noch viele andere Vorschriften und die muss man einfach mal im Blick haben. Und dann muss man auch, ob einem das gefällt oder nicht, berücksichtigen, dass wir natürlich nicht nur den Bund haben, der hier eine wichtige Rolle spielt, sondern auch 16 Länder. Die müssen jetzt nicht unbedingt genau gleich das machen und das machen sie auch nicht immer im Detail, aber es ist trotzdem, erstmal sind 17 Akteure, die möglichst das vielleicht gemeinsam auf sich nehmen müssten. Und da hatten wir es natürlich die Entscheidung, oder wir haben es auch diskutiert, man hätte sich jetzt das relativ einfach machen können und hätte eine Empfehlung formulieren können, Beamte sollen sofort und jetzt und überhaupt in die gesetzliche Rentenversicherung. Und dann wären hier alle zufrieden gewesen und auch die Politiker und Politikerinnen wären im ersten Moment zufrieden gewesen. Und es wäre dann aber in den nächsten Monaten klar geworden, dass es eben leider nicht so einfach ist. Meine Verfassung kann man natürlich ändern, aber eben auch nicht so einfach und dafür braucht man die Mehrheiten. Und deswegen sagen wir zum einen, und das geht manchmal auch ein bisschen unter, unser Zielbild ist tatsächlich eine Erwerbstätigenversicherung. Das heißt, alle in die gesetzliche Rentenversicherung. Aber wir wissen eben auch, es gibt eine hohe Pfadabhängigkeit. Also es gibt eben Barrieren, die man erst überwinden muss und das dauert.
0: Die Pfadabhängigkeit können Sie vielleicht nochmal erklären.
2: Naja gut, ich meine, was wir halt in der Vergangenheit hatten, jetzt gerade bei den Beamten, wie gesagt, die verfassungsrechtlichen Dinge, die gehen teilweise, das habe ich auch erst jetzt gelernt, bis in die Weimarer Republik zurück, kann man ändern, aber halt eben nicht von heute auf morgen und da muss man jetzt erstmal die mitdenken. Ja? Und deswegen hatten wir auch ein bisschen eine Sorge, wenn wir jetzt sagen, alle rein und dann sagen erstmal alle, ja klar, super, machen wir und dann wird es aber klar, dass es mühsam ist, dass es sich vielleicht sehr lange hinzieht und dass aber in der Zwischenzeit vielleicht nichts gemacht wird. Ja. Weil auch Bund und Länder, muss man sagen, wenn die Beamten in die gesetzliche Rentenversicherung, selbst die neuen, einbezogen werden würden, hätten erstmal für viele Jahre und Jahrzehnte eine Doppelbelastung. Weil man muss ja noch die Pension für die alten Pensionäre zahlen und muss gleichzeitig Beitragszahlungen für die Beamten und Beamtinnen leisten. Und das kann durchaus sein, dass dann da vielleicht auch das Engagement und die Geschwindigkeit gar nicht so groß gewesen wäre, diesen Prozess anzustoßen, gegeben, dass wir knappe Kassen haben, wie wir uns das gewünscht hätten. Deswegen haben wir das formuliert. Wir haben dieses Idealbild der Erwerbstätigenversicherung klar auch formuliert, auch als Empfehlung in einem Empfehlungskasten von unseren 33 und haben dann aber bei den Beamten gesagt, das ist ein wichtiger Punkt, dahin sollte man sich bewegen, aber es ist auch wichtig, kurzfristig schon Sachen zu machen. Die hören sich jetzt vielleicht nicht so spektakulär an, aber sie sind trotzdem, denke ich, schon auch gut, wenn man sie macht. machen würde. Also eins ist zum Beispiel, weniger zu verbeamten. Es gibt die Hoheitspflichten und Aufgaben, ja, klar. Aber dann ist schon immer die Frage, wie schaut es denn mit mir zum Beispiel, mit Hochschullehrern aus? Wie schaut es auch mit Lehrern aus? Und es gibt ja viele Länder, manchmal auch Bundesländer, bei denen auch zum Beispiel Lehrer mal nicht verbeamtet werden, dann werden sie wieder verbeamtet. Also da könnte man sich nochmal zusammensetzen, Bund und Länder, oder bei den Lehrern sind es die Länder, und überlegen, wen würden wir denn gerne auch zukünftig mit gutem Grund verbeamten und wen nicht. Dann ist ein Punkt, dass man eben auch Rückstellungen bilden sollte für neue Beamte, sodass es eben nicht kurzfristig einfach günstiger erscheint, billiger erscheint, jemanden zu beamten, und dass das einfach sozusagen gut ausgeglichen ist. Und dann, und das ist vielleicht noch wichtiger in der öffentlichen Wahrnehmung auch, das klarzumachen, sollte man eben auch darauf schauen, dass Änderungen jetzt in der gesetzlichen Rentenversicherung wirkungsgleich übertragen werden. Klar, die Pensionen sind immer noch höher als die. Das will ich jetzt auch nicht irgendwie jetzt so vom Tisch wischen. Aber man kann zum Beispiel sagen, wir werden sicherlich ja auch noch über das Renteneintrittsalter sprechen. Das kann doch bitteschön eigentlich gleichzeitig übertragen werden. Oft wird es zwar übertragen auf die Beamten und Beamtinnen, aber mit einer gewissen Verzögerung, und das dauert dann von Bundesland zu Bundesland. Auch die Reduzierung oder die Dämpfung im Rentenniveau. Da gab es eben bei der gesetzlichen Rentenversicherung in den letzten 10, 20 Jahren 10% Reduzierung im Niveau, während das eben bei den Beamten nur 5% waren. Auch da könnte man sagen, holen wir doch die anderen 5% noch rein. Wie gesagt, das ist jetzt wahrscheinlich nichts das, was die nicht verbeamteten Hörerinnen und Hörer glücklich stimmt. Ja, bei den beamteten Hörern weiß ich nicht. Aber es sind eben schon Dinge, die wir uns da gut überlegt haben. Und wie gesagt, wichtig war, dass wir jetzt nicht irgendwie was Großes vorschlagen, was aber dann jahrelang braucht, sondern wir sagen, das Große sollte schon angegangen werden, aber bitte auf dem Weg dorthin auch schon mal kurzfristig umsetzbare Dinge, die auch eine gewisse Wirkung entfalten können.
0: Und vielleicht auch ganz wichtig, das einfach nochmal zu erklären und nicht halt quasi einfach nur die Überschrift da stehen zu haben, also die Beamten sind wieder nicht mit drin. Herr Hoff, vielleicht an Sie mal die Frage gerichtet, Sie haben ja gerade die Ausführungen von Frau Übelmesser gehört, reicht Ihnen diese Kompromisslinie, also diese schrittweise Erweiterung, oder müsste die Politik hier vielleicht sogar wirklich doch noch ein bisschen schneller und verbindlicher werden?
3: Ja. Der Weg, den die Alterssicherungskommission hier eingegangen ist, ist identisch mit dem, was auch die Rentenkommission des DGB vorschlägt, nämlich die Erweiterung der Finanzierungsbasis. Und darum geht es in dem, was auch Frau Übelmesser gerade erklärt hat. Es geht darum, Gruppen einzubeziehen, die bislang nicht drin sind, und das auf einem Weg, der tatsächlich zu einer erwerbstätigen Versicherung hinführt und der nicht quasi über den Weg, dass man die Beamtinnen und Beamten jetzt gerade nicht einbezogen bekommt, dann der ganze Rest, der in diesen Einstieg einer erwerbstätigen Versicherung vorgesehen ist, dabei hinten runterfällt. Und insofern kann man den Weg schon nachvollziehen. Als jemand, der hier eben auch die IG Metall vertritt, wir setzen als IG Metall sehr stark darauf, auch die Beamtinnen und Beamten in eine solche erwerbstätigen Versicherung mit einzubeziehen. Ich will nicht gänzlich verhehlen, dass die Gewerkschaften, die den öffentlichen Dienst repräsentieren, hier möglicherweise nicht ganz so energisch sind wie wir als IG Metall. Und insofern ist der Weg, den die Alterssicherungskommission hier gegangen ist, einer, wo wir aus der Arbeitnehmerperspektive sagen, da haben wir keinen Dissens, sondern da können wir erstmal mitgehen. Die Unterschiede in dem, worauf es uns ankommt, sind dann tatsächlich an den anderen Stellen.
0: Herr Grob, um das vielleicht nochmal ökonomisch einzuordnen, wie stark würde denn diese Einbeziehung von Beamten und Abgeordneten das System tatsächlich finanziell stabilisieren? Oder wie stark ist vor allem so ein Gerechtigkeits- und Akzeptanzsignal?
4: Nicht ein Gerechtigkeits- und Akzeptanzsignal, aber es würde die Probleme der Rentenversicherung, wenn überhaupt, nur ganz kurzfristig etwas erleichtern. Langfristig würde es wahrscheinlich tatsächlich sogar zu neuen Belastungen führen. Und das hat damit zu tun, dass Beamte generell eine höhere Lebenserwartung haben. Das heißt, sie beziehen länger Rente. Und wenn wir sie dann also jetzt in die Rentenversicherung mit einbeziehen, dann haben wir Rentner, die eben sehr viel älter werden und sehr viel länger Rente beziehen. Das heißt, die Rentenversicherung am Ende sogar stärker belasten würden als jetzt, sagen wir mal, der durchschnittliche Angestellte. Und ich glaube, das hat auch damit zu tun, dass wir am Ende nicht wirklich sehr stark darauf pushen sollten, dass die Beamten mit einbezogen werden, weil sie am Ende das Problem nicht lösen würden. Jedenfalls so lange nicht, wie eben der Staat tatsächlich entsprechende Rücklagen für die Beamten sie allerdings nicht tut. Also insofern ist das schon, Frau Übelmesser hat es irgendwie gesagt, also dass der Staat so ein bisschen denkt, ja, das ist jetzt günstiger, einen Beamten zu haben. Das ist natürlich nicht günstiger, weil eigentlich da entsprechende Rücklagen gebildet werden müssten für diese Rente des Beamten. Und das passiert aber oft nicht, zumindest nicht in ausreichendem Maße.
0: Das heißt also, es gibt ja noch andere Gruppen, die sind dann tatsächlich jetzt auch mit drin oder sollen mit reinkommen. Also Sie würden dann, Herr Grob, dann eher wieder auf die Selbstständigen gehen, weil dort eben tatsächlich auch so eine echte Sicherungslücke entsteht oder besteht.
4: Ja, genau. Also ich würde schon sagen, der Schlag, die Selbstständigen mit in die gesetzliche Rentenversicherung mit einzubeziehen, sinnvoll ist aus verschiedensten Gründen. Es würde die Beitragszahlerbasis verbreitern. Und Schätzungen des Sachverständigenrates zeigen, dass es tatsächlich die finanzielle Situation der Rentenversicherung auch langfristig verbessern würde. Jetzt nicht nur kurzfristig durch mehr Beitragszahler, sondern eben auch langfristig. Insofern glaube ich, ist das schon ein richtiger Weg. Es gibt ja auch noch die andere Gruppe, die wir mit einbeziehen wollen, die Minijobs, also dass eben die auch rentenversicherungspflichtig sind. Das ist ja nochmal eine ganz andere große Gruppe. Da ist es ein bisschen kompliziert, dass ich eine ganze Menge Geld in die Rentenkasse spüren. Schätzungen, die wir am Institut gemacht haben, sagen so 4,5 Milliarden. Allerdings eben nur dann, wenn diese Leute auch weiterhin Beschäftigung bleiben würden. Also wenn diese Jobs dann nicht verschwinden, was natürlich durchaus möglich ist, da ist natürlich eine zusätzliche Belastung dieser Arbeitnehmer wäre, die dann natürlich eben diese Beiträge auch zahlen müssten.
0: Wir haben noch einen Kommentar hier bei uns auf dem YouTube-Kanal @ARD mitreden. Barry Low 6860 schreibt, sollte man das politisch mit den Beamten nicht dennoch tun? Geht also genau in die Richtung, weil Gesellschaft ist stark polarisiert, bittet jeden Bürger zur Kasse außer Beamte. Wäre doch ein Ansatz, Privilegien einzuschrumpfen. Frau Übelmesser.
2: Das ist auf alle Fälle ein oft vorgebrachter Grund, den man dann auch schon berücksichtigen muss. Denn wie gesagt, es geht auch um Akzeptanz, es geht auch um das Gefühl, dass alle mitmachen. Und das ist einfach auch, ich sage es nochmal, eben der Grund, warum wir auch diese erwerbstätigen Versicherung eben schon auch groß gemacht haben in dem Bericht. Und dann ist eben so ein bisschen die Aufgabe, wie schnell kommt man da zum Ziel? Und ich glaube, da hilft es aber auch wieder sozusagen realistisch auch zu kommunizieren und jetzt nicht wieder irgendwie zu sagen, das machen wir sofort und dann passiert halt nichts. Ich glaube, das würde auch bei den Bürgerinnen und Bürgern jetzt dann eher zu negativen Gefühlen führen und dann eben auch nicht die Akzeptanz unbedingt erhöhen.
0: Dann sage ich erstmal an der Stelle herzlichen Dank, Herrn Heiden, für den Anruf aus Naumburg an der Saale. Und wir machen weiter mit Herrn Kruse. Thomas Kruse aus Putlitz, ich grüße Sie. Schönen guten Abend.
5: Ja, schönen guten Abend.
0: Ja, was sind denn Ihre Gedanken zum Thema? Gerade jetzt bei den Beamten waren wir ja gerade stehen geblieben. Wie sehen Sie es denn?
5: Also, ich würde einen Beamten-Soli aufrufen. 1-2% der Besoldung gehen in die Rentenkasse, ohne dass sich irgendwas am System verändert. Dann würde ich für Pensionäre eine Bedürftigkeitsprüfung einführen. Ein Beispiel. Der Herr Merz hat alleine einen Beratervertrag für den Bundestag gehabt, wo er 2 Millionen ungefähr kassiert hat. Das heißt also, dieser Mann hat mindestens schon, er hat wahrscheinlich noch viel mehr, schon mal 2 Millionen. Und ich glaube nicht, wenn er zum Arbeitsamt gehen würde mit 2 Millionen auf dem Konto, dass er dann Hartz IV oder was auch immer kriegt. Also, brauchen Millionäre Pensionen oder brauchen wohlhabende Pensionen? Und dann hätte ich noch einen Satz zur Aktienrente. Und zwar, wenn Menschen ein Produkt...
0: Herr Kruse, wollen wir ganz kurz den ersten Punkt abarbeiten? Okay. Und ich komme direkt zurück zur Aktienrente, weil das ist auf jeden Fall auch ein spannender Punkt. Und also da kommen wir sowieso nochmal drauf zu sprechen. Jetzt gebe ich erstmal ganz kurz an Herrn Grob. Das waren ja viele tolle Beispiele. Beamten-Soli, ist das sinnvoll? Ist das machbar?
4: Habe ich jetzt nicht so wirklich drüber nachgedacht. Ich meine, das ist ein... Ich bin jetzt nicht sicher. Also ich glaube, wir müssen zwei Sachen voneinander trennen. Also das eine ist das Gefühl, dass Beamte zu gut bezahlt und eine zu gute Pension haben relativ zu anderen Angestellten. Das mag sein. Und wir sollten also allgemein über das Beamtentum nachdenken. Wir sollten vielleicht darüber nachdenken, weniger Menschen zu verwalten. Sogar auch die Rentenkommission vor. Ich denke, das ist der richtige Weg, das ist nicht verkehrt. Ich denke nicht, dass es wirklich einen großen Beitrag zur Stabilität des Umlageverfahrens leisten würde. Also es würde sozusagen das Problem, was sozusagen der Auftrag war, der vom System stabiler zu machen, ohne die Belastung für die gegenwärtigen Arbeitnehmer zu stark zu erhöhen. Dieses Ziel wird mit einer stärkeren Belastung der Beamten wahrscheinlich nicht wirklich erreicht. Es wäre eine reine Gerechtigkeitsfrage, die aber eigentlich nicht in dieses Thema gehört. Das ist sozusagen ein anderes Problem, was wir vielleicht angehen müssen. Mhm.
0: So, Herr Kruse, erstmal die erste Frage beantwortet und jetzt machen wir weiter. Sie haben ja offensichtlich einen ganzen Fragenkatalog. Jetzt kommen wir vielleicht zum nächsten Punkt der kapitalgedeckten Aktienrente, ne?
5: Ja, also eigentlich ist es ja eine Zwangsabgabe, die wir in den Kapitalmarkt geben sollen. Das ist zwar natürlich schön für BlackRock, da können Sie Ihre ETFs verkaufen. Aber eigentlich ist es eine Zwangsabgabe in den Finanzmarkt, wo man eigentlich den Finanzmarkt über die Gesellschaft stellt. Und dann habe ich nur noch diesen Satz. Wenn Menschen ein Produkt, was ihnen verkauft wird, nicht verstehen, ist es keine Geldanlage, sondern ein Glücksspiel.
0: So, ganz genau in die gleiche Richtung geht übrigens auch die Mail von Matthias aus Neuenhagen. Diese Reform, schreibt er uns per E-Mail, löst keines unserer zukünftigen Probleme, sondern ist im Kern eine massive, versteckte Steuererhöhung, die unsere Wirtschaft schwächt. Nehmen wir die geplante 2% Zwangsabgabe für die Aktienrente, volkswirtschaftlich eiskalter Kaufkraftentzug. Nehmen Sie uns mal mit rein, warum ist diese kapitalgedeckte Aktienrente eine ganz gute Idee, Frau Übelmesser?
2: Also, es geht ja hier um die erste Säule, um die gesetzliche Rentenversicherung. Und wenn man sich jetzt anschaut, was da jetzt die Modellrechnungen sind für den Beitragssatz, wie der sich in den nächsten Jahren und Jahrzehnten entwickelt und für das Rentenniveau, dann sieht man, der Beitragssatz geht langsam immer nach oben und das Rentenniveau nach unten. Und das haben wir auch beobachtet. Das kann jeder auch sehen in entsprechenden Seiten und haben gedacht, was machen wir? Wie kommen wir da aus der Sache raus? Das hat natürlich auch ganz viel mit der demografischen Entwicklung zu tun. Das Umlageverfahren hängt eben sehr davon ab, wie viele Rentnerinnen und Rentner habe ich auf der einen Seite und Beitragszahler, Beitragszahlerinnen auf der anderen Seite. Und was jetzt die Idee unserer Kapitalrente ist, also dahinter verbirgt sich eben die Vorstellung, dass wir unsere umlagefinanzierte gesetzliche Rente ergänzen, jetzt auch nicht ja abschaffen oder in ihrer Bedeutung verringern, sondern ergänzen durch eine kapitalgedeckte Rente. Und das erlaubt eben im ersten Schritt, dass wir die gesetzliche Rente etwas abkoppeln, zumindest in diesem Umfang von diesen 2% dann erstmal von der demografischen Entwicklung. Und Zwangsabgabe, ja, weiß ich jetzt nicht, ob das der richtige Ausdruck ist. Es wird ja eben was gezahlt. Der Arbeitnehmer dann soll 1 Prozentpunkt mehr zahlen, der Arbeitgeber auch. Aber sehen wir jetzt erstmal die Arbeitnehmerperspektive, 1 Prozentpunkt mehr. Wie gesagt, noch einer kommt dazu. Und das geht ja in ein Sparprodukt, kann man sagen, auf ein individuelles Konto. Das geht nicht in einen Topf, das geht auch nicht wie bei der Umlage einfach an die jetzigen Rentner und an die jetzige Rentnergeneration. Das geht auf ein individuelles, personalisiertes Konto, das wahrscheinlich bei der gesetzlichen Rentenversicherung liegt. So ähnlich wie ein Konto, was man natürlich auch auf der Bank haben kann. Jetzt kann natürlich der eine sagen, dann spare ich doch lieber auf der Bank. Alles wunderbar und man kann ja auch trotzdem noch selbst auf der Bank und in allen möglichen anderen Formen sparen. Aber was wir eben beobachtet haben, ist, dass Sparen, Vermögensbildung auch für das Alter eben sehr ungleich über die Menschen verteilt ist. Es gibt die, die schon immer ihre ganzen Fondsprodukte haben und da eben auch über die Jahre Kleinvieh macht auch Mist oder vielleicht auch größere Summen anlegen können und dann im Alter eben das Vermögen haben. Und es gibt es die, die entweder die Ressourcen, die Mittel nicht haben, aber vielleicht auch das Wissen nicht haben und die Erfahrung nicht haben und dann eben auch sehr unsicher sind und eben nichts machen. Und dann entgeht aber diesen Personen ganz viel von diesen Möglichkeiten, die eben der Kapitalmarkt bietet. Und was ja auch noch mitgeschwungen ist, und wenn man nichts versteht, dann sollte man das nicht machen. Ja, manchmal ist es gar nicht so kompliziert und man kann sich da eindenken, aber es ist auch völlig in Ordnung, wenn man sich dafür auch nicht interessiert und eben sich für andere Themen interessiert. Aber deswegen ist eben unsere Idee, das in der ersten Säule zu machen und eben verpflichtend zu machen. Dass es nicht wieder die sind, die es eh schon machen, die jetzt nochmals on top machen, sondern dass alle mitgenommen werden, auch die, die da bis jetzt einen Bogen vielleicht darum gemacht haben. Und
0: das
2: wenn man
0: sind ja
2: da
0: gar nicht
2: sich,
0: wenige, ne? Also Deutschland ist ja jetzt nicht bekannt als das Land der Aktien-Nerds.
2: Genau, genau. Und wir haben das natürlich uns auch überlegt und wir haben dann natürlich auch auf andere Länder geschaut und vor allem das schwedische Modell ist da eben ein sehr gutes Beispiel. Die machen das seit mehr als 20 Jahren. Da kann man auch ganz viel davon lernen, denn die haben sich da auch erstmal ein bisschen einruckeln müssen und da müssen wir jetzt die Fehler nicht auch wiederholen, sondern können eben das so jetzt machen, was bei denen gut funktioniert. Und ein wesentlicher Teil ist zum Beispiel ein Standardfonds. Also der wird auch manchmal in den Medien als Staatsfonds fälschlicherweise bezeichnet, aber es ist kein Staatsfonds, es ist ein Standardfonds, einfach ein Produkt, das eben sehr hohen Qualitätskriterien genügen soll und das man eben nehmen kann, wenn man sich einfach damit nicht genauer beschäftigen will. Daneben aber in unserer Vorstellung gibt es eben noch eine Menge anderer Fonds, die man wählen kann, wenn man bestimmte Vorstellungen hat, bestimmte, weiß ich nicht, Branchen, Länder, Kontinente möchte oder eben auch nicht möchte. Aber wenn man das alles nicht möchte, gibt es auch ein Produkt, in das man dann eben investieren kann. Und wir haben uns da eben auch genau angeschaut, was passiert denn, wie sind denn die Schwankungen zumindest in der Vergangenheit gewesen, wie sicher oder wie unsicher ist das? Und was wir eben auch durch viele Berechnungen, die auch sehr konservativ waren, also sehr vorsichtig waren, gesehen haben, ist, dass eben, wenn man 10 bis 15 Jahre und mehr hat, dann ist zum einen das mit den Schwankungen nicht mehr so das Thema und dann nimmt die ganze Sache auch Fahrt auf, zumindest mit dem dann auch Zinseszinseffekt und es kommen eben gerade bei 30, 40, 45 Jahre dann auch wirklich gute Summen raus, die eben die gesetzliche Rente, die dann aus der Umlagerente und der Kapitalrente bestehen, eben auch deutlich nach oben ziehen, was wir sonst bei unserem normalen Verlauf, wenn wir auf den alten Verlauf schauen, nie im Leben geschafft hätten. Mhm. Also jetzt vielleicht noch einen Satz für euch auch weitergebe. Ich glaube, das ist wirklich eine gute Sache. Wir sind da völlig überzeugt und das ist eben auch besonders gut für Menschen, die eben da diese Berührängste haben. Manchmal heißt es ja auch, wie ist es jetzt mit Ostdeutschland und so weiter. In Ostdeutschland hören wir ja auch oft, dass da eben die Vermögensbildung, zumindest aus der Vergangenheit, wir wissen alle warum, aber nicht so ist, wie wir sie zum Beispiel in Westdeutschland haben. Und eben gerade für die Menschen hier in Ostdeutschland ist es eben wirklich nochmal eine tolle Sache, so sehen wir das zumindest, dass wir jetzt diesen Einstieg hoffentlich dann auch schaffen.
0: Vielleicht gebe ich dann mal an Herrn Hoff weiter. Sie kennen den Osten der Republik als Staatskanzleichef in Thüringen. Was antworten Sie denn dem Hörer trotzdem, der jetzt gerade sagt, also auf der einen Seite soll ich mehr einzahlen, trage aber das Kapitalmarktrisiko und am Ende, ob dann wirklich mehr rauskommt, weiß erstmal keiner. Mit der Lebensrealität sozusagen der Ostdeutschen mal verbunden, ist es trotzdem eine gute Idee?
3: Es ist keine Idee, die so schlecht ist, wie sie jetzt an der einen oder anderen Stelle diskutiert wird. Und gleichzeitig gibt es eine ganze Reihe von Kritikpunkten, die man ehrlicherweise auch ansprechen muss, ohne jetzt sofort BlackRock beispielsweise zu bemühen, weil das ist so eine Art von Diskussion, die wirkt natürlich, weil sie alle Vorurteile gegen den Bundeskanzler und seine frühere Tätigkeit in der Privatwirtschaft etc. aktiviert und aber ein Stück weit am Problem vorbeigeht. Deshalb würde ich gerne auf zwei Ebenen antworten wollen und mir so ein bisschen Zeit nehmen wollen, wie Frau Übelmesser das jetzt auch gemacht hat, um eine Argumentation zu entfalten. Der erste Punkt, um den es mir geht, und das ist ein ganz wichtiger Punkt, weil wir zurzeit die ganze Zeit diskutieren unter dem Gesichtspunkt, als ob die Rente quasi erst im Rentensystem beginnt, ob sie gerecht und ausfinanziert ist. Deshalb ist es wichtig, den Blick vorher auf das Arbeits- und Erwerbsleben zu machen. Herr Gropp hat das beispielsweise schon gemacht, indem er über das Thema der Minijobs gesprochen hat. Insofern müssen wir erstmal festhalten, dass eine sichere und gerechte Rente dadurch entsteht, dass wir gute Arbeit, tarifbezahlte Arbeit in Deutschland haben. Und wir haben in Deutschland, insbesondere in den alten Bundesländern, ein System der betrieblichen Altersversorgung, in der Arbeitgeber mit in die Altersversorgung der Beschäftigten einzahlen. Und zwar überall dort, wo es auch tarifgebundene Betriebe gibt, die bedauerlicherweise als System der betrieblichen Altersvorsorge in der Alterssicherungskommission im Vergleich zur kapitalgedeckten Rente sehr, sehr wenig überhaupt betrachtet worden ist. Und man hätte sich aus unserer Sicht mindestens genauso viel Mühe geben müssen und genauso umfangreich darstellen müssen, wie es in Deutschland gelingt, das System der betrieblichen Altersversorgung stärker zu machen und damit eben auch vor allem als Alterssicherungskommission einen Blick in das aktuelle Wirtschafts- und Erwerbssystem zu werfen. Und das haben sie ja ein Stück weit an der an dem Punkt der Minijobs gemacht. Und wenn wir beispielsweise wissen, dass Frauen ganz stark bei diesen Minijobs dabei sind, weil sie eben Schwierigkeiten haben, wieder in das Erwerbsleben zurückzukommen, wenn sie Kinder bekommen haben, weil es immer noch viele Arbeitgeber gibt, die Frauen mit Kindern nicht einstellen wollen, weil Frauen weniger verdienen als Männer, weil es ein Gender Pay Gap gibt und so weiter, gibt es an dieser Stelle viele Punkte, an denen es enorm wichtig gewesen wäre, als Alterssicherungskommission auf diese Punkte zu gucken. Und das führt so ein bisschen weg, wenn wir nur über diese kapitalgedeckte Rente sprechen, geht dieser Blick verloren. Und aus diesem Grunde hat die Rentenkommission des DGBs dort einen großen Wert drauf gelegt. Und ich glaube, dass es sinnvoll ist, über eine Ergänzungsfunktion der Kapitalrente durchaus zu sprechen. Aber der Fokus liegt aus unserer Sicht darum, dass es die erste Säule gibt in der gesetzlichen Rentenversicherung, dass die betriebliche Altersvorsorge funktioniert. Und das heißt, wir brauchen mehr Unternehmen im Tarifvertrag. Wir brauchen mehr Unternehmen, die bereit sind, für ihre Beschäftigten auch entsprechende Alterssicherungen zu machen, weil dies nicht zuletzt auch dazu gehört, wenn ich Arbeits- und Fachkräfte in Deutschland halten will, wenn ich die gewinnen will, dann muss ich als Arbeitgeber entsprechende Angebote machen und kann nicht nur darüber reden, dass ich dort 10.000 und dort 100.000 Beschäftigte entlassen will, wie wir das gegenwärtig in der Industrie, auch insbesondere in den Branchen der IG Metall, vor Augen haben, zur kapitalgedeckten Rente. Wir sehen hier eine Reihe von Problemen und einzelne Punkte sind von dem Hörer auch schon angesprochen worden. Der erste Punkt ist tatsächlich so, dass der Aufbau dieses Kapitalstocks Kaufkraft entzieht. Und zwar Kaufkraft entzieht dadurch, dass eben diese Ansparung stattfindet und eine Beitragserhöhung stattfindet, die eben ja nicht singulär zu betrachten ist, sondern mit all den Belastungen, die an den unterschiedlichsten Punkten, die gegenwärtig als Reformpaket diskutiert werden, bei den Bürgerinnen und Bürgern tief in die Tasche greifen. Das heißt also, dass WSI und das IMK, zwei Wirtschaftsforschungsinstitute, sagen ganz klar, dass möglicherweise bis zu 1% Wirtschaftswachstum umgerechnet sind, dass auch rund 250.000 Jobs als Folge von diesem Aufbau dieses Kapitalstocks verloren gehen könnten. Ein anderer Weg wäre dazu beispielsweise gewesen, dass man ein Bundesdarlehen aufnimmt und damit den Kapitalstock auffüllt. Ein Modell, das ja durchaus auch in der Diskussion der Alterssicherungskommission, wenn ich richtig informiert bin, gewesen ist. Und hier einen Weg gewählt hätte, der weniger stark in die Belastung der Bürgerinnen und Bürger geht. Letzter Punkt nur an diesem Punkt der Diskussion. Natürlich haben wir für die Übergangsjahrgänge ein heftiges Problem, weil die zahlen die 2% zusätzlich mit ein. Alter. Der erste Prozent wird eingezahlt. Sie haben aber nichts mehr davon. Und das ist durchaus eine Schwierigkeit, die besteht natürlich immer bei allen Übergangssystemen, muss aber der Ehrlichkeit halber auch angesprochen werden. Und last but not least, Schweden, Frau Übelmesser, Sie haben das sehr schön gesagt, war für Sie ein Vorbild. Das ist eben nicht das FDP-Modell gewesen, für das Sie sich entschieden haben, das vor einigen Jahren diskutiert worden ist. Aber Schweden hat sich eben auch entschieden, den Weg viel stärker in den sogenannten, ich bleibe jetzt bei dem Begriff, dem Staatsfonds zu gehen und die privaten Alternativwege zu reduzieren, weil die Erfahrung ist, dass der Staatsfonds eben der Fonds ist, der tatsächlich auch den sichersten Weg bietet. Und insofern sollte man gerade vor den Bedenken, die wir jetzt hier in der Sendung auch gehört haben, wenn man einen solchen Weg schon gehen will, den Weg auch der öffentlichen Verantwortung mitgehen.
0: Also ich merke auf jeden Fall, es ist eine wirklich muntere Diskussion, unter anderem hier bei uns auf dem YouTube-Kanal ARD Mitreden. Sie können natürlich auch gerne mitmachen. Ich nenne Ihnen gerne nochmal die Telefonnummer, ist die 08000 441777, 08000 441777, oder Sie schauen uns eben bei YouTube dort auf dem Kanal @ARD Mitreden, und da schreibt zum Beispiel der User Jack Barrel E1Y, leicht ironisch, dass man mich aber auch wirklich dazu zwingen will, in meine eigene Zukunft zu investieren, ist doch unglaublich. Dann doch lieber Altersarmut, Zwinkersmiley, dann aber das wenigstens freiwillig. Und Michael Kiekhöfer, der kommentiert, dass die Deutschen natürlich auch beim Thema Aktien vermutlich einfach schlechte Erfahrungen gemacht haben, Stichwort Telekom-Aktie. Herr Grob, Vielleicht mal darauf nochmal Bezug nehmend. Also ist diese kapitalgedeckte Aktienrente dann doch eine gute Idee oder sind Ihnen 2% möglicherweise vielleicht sogar zu wenig?
4: Ich fange mal an damit, dass eine Art kapitalgedeckte Säule gibt in der Rentenbasierung. Das ist ja die Riester- und Rürup-Rente. Aber sie hat eben zwei große Probleme. Das eine Problem ist, dass sie freiwillig ist. Also nur diejenigen, die ohnehin sparen wollen, machen das dann. Und zweitens, das zweite Problem ist, dass sie sehr, sehr schlechte Erträge hat und extrem hohe Kosten. Und diesen zweiten Punkt, den müssen wir bei einem neuen Ansatz unbedingt vermeiden. Also es muss sich lohnen. Jetzt ist es so, dass grundsätzlich ja Deutsche irgendwie sehr zögerlich sind, in Aktien zu investieren. Und das ist einfach, wenn man lange Horizonte anguckt, Frau Oehlmesser hat schon gesagt, also bei einer Rente reden wir ja von relativ langen Anlagezeiträumen. Da ist es so, dass im Durchschnitt man durchaus mit 6-7% Rendite auf Aktien rechnen kann. Also bei einem diversifizierten Portfolio, also nicht eine Aktie, sondern viele, dadurch sichert man sich auch ein Stück weit ab. Ist es im Durchschnitt so, dass ganz egal, wann man investiert hat, dass man da 6-7% Rendite erwirtschaften kann, das ist natürlich viel mehr als in dem Umlageverfahren. Der nächste Punkt ist, es ist wirklich falsch zu sagen, dass das eine Zwangsabgabe wäre. Es ist ein Zwangssparen. Also das Geld, was man da einzahlt in diese kapitalgedeckte, es gehört ja weiterhin der Person. Also es ist ein Zwangssparen. Das wird angelegt. Wahrscheinlich kann man auch, so wie ich das verstehe, dann Einfluss nehmen, wie es angelegt werden soll. Man sollte wahrscheinlich auch die Anlagestrategie im Lebensablauf verändern. Also wenn man sehr viel mehr in Aktien investieren, wenn man dann älter wird, immer mehr in liquide Anlageformen investieren. Und das alles sollte möglich sein. Ich habe nicht so ganz verstanden die Details in den Vorschlägen, aber so wie ich denke, dass sie sein sollten, ist das alles sinnvoll. Und ja, wenn Sie mich fragen, ist 2% genug? Wahrscheinlich nicht. Also 2% von einem Durchschnittseinkommen von 60.000 Euro im Jahr wären also was, 1.200 Euro zusätzlicher Ersparnis. Das ist nicht fürchterlich viel. Und ich denke auch tatsächlich machbar. Aber es bedeutet eben auch, dass die Ergänzung zu der staatlichen Rente relativ klein ist. Also es ist nicht wirklich genug. Aber ich, so wie ich das verstehe, ist es ja auch so vorgesehen, dass es ein Einstieg sein soll. Also wir wollen diesen kapitalgedeckten Anteil dann im Zeitablauf erhöhen. Und ich hoffe, dass wir ihn dann auch erhöhen würden. Es macht uns eben unabhängig von der demografischen Entwicklung. Und das ist ein ganz entscheidender Punkt. Jeder spart dann eben zumindest zum Teil selbst etwas für seine Rente an. Und darauf, dass wir ausreichend Beitragszahler haben zu dem Zeitpunkt, dass wir in Rente gehen. Und das halte ich für einen ganz wichtigen Schritt. Noch zwei Punkte vielleicht. Der eine Punkt wurde eben schon angedeutet. Und das ist ja so, dass in Deutschland die Menschen relativ schlecht im nationalen Vergleich, weil sie relativ wenig in Aktien investieren. Vielleicht aufgrund schlechter Erfahrungen, vielleicht aufgrund irgendwelcher anderen kulturellen Faktoren. Aber ich glaube, dass so eine kapitalgedeckte Rente, also dieses Zwangsinvestieren in einen Aktienfonds breit gestreut, tatsächlich auch dazu führen könnte, dass die Menschen eine größere Akzeptanz gegenüber solchen Investitionsformen hätten. Und das hätte wahnsinnig viele andere Vorteile, die gar nicht unbedingt was mit der Rente zu tun haben, sondern die einfach dazu führen würden, dass Menschen Kapitalmärkte besser verstehen, dass es eine andere Aktienkultur geben würde. Das hat auch ein bisschen was mit Start-up-Finanzierung und so weiter zu tun. Da gibt es ganz viele Aspekte und insofern glaube ich, dass es da ganz viele positive Nebenwirkungen gäbe, so eine kapitalgedeckte Rente einzuführen. Und der letzte Punkt hat zu tun mit Ost. Also es ist ja schon so, dass wir annehmen, dass die Löhne und Gehälter sich zwischen Ost- und Westdeutschland in den nächsten 10 Jahren mehr oder minder angleichen werden. Es geht sehr langsam, aber gleicht sich an. Das ist beim Vermögen anders. Und das hat zu tun mit einfach der Tatsache, dass Westdeutsche 40 Jahre lang mehr Zeit hatten, Geld anzusparen. Und deswegen gibt es größere Erbschaften und andere Faktoren.
0: Herr Gropp, wir müssen ganz kurz zum Ende kommen. Wir nehmen das Thema einfach mit in die nächste Stunde, haben jetzt aber nur noch 20 Sekunden und dann geht's erstmal rein in die Nachrichten. 08000 441777. Wie gerecht ist denn das neue Rentenreformpaket? Diskutieren Sie gerne mit hier bei Mitreden. Deutschland diskutiert gerne auch per Mail unter mitreden.ard.de und auf unserem YouTube-Kanal @ARD Mitreden. Und gleich nach den Nachrichten machen wir hier weiter.
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7: Um 21 Uhr mit Rio Takeda. Die tödlichen Schüsse in einer Jugendeinrichtung in Stade sind offenbar auf einen Sorgerechtsstreit zurückzuführen. Das teilte die Polizei am Abend mit. Bei dem festgenommenen Tatverdächtigen handle es sich um einen 45-jährigen Deutschen. Er habe in der Einrichtung einen Sorgerechtstermin gehabt. Dort seien seine Tochter und die Kindsmutter untergebracht gewesen. Bei den Todesopfern handelt es sich um 4 Mitarbeiterinnen und 2 Mitarbeiter von Jugendhilfe und Jugendamt. Das Bündnis Sarah Wagenknecht hat ein Ende der Brandmauer zur AfD gefordert. In einem Brief an die AfD-Chefs Alice Weidel und Tino Chrupalla sprach sich die BSW-Spitze für öffentliche Rededuelle zwischen Wagenknecht und Weidel aus. Dafür sollten die Wahlkampfveranstaltungen beider Parteien genutzt werden. Zudem bekräftigte das BSW seine Forderung nach überparteilichen Ministerpräsidenten in Sachsen-Anhalt und Mecklenburg-Vorpommern. Diese sollten mit wechselnden Mehrheiten regieren, auch unter Einbindung der AfD. US-Präsident Donald Trump hat in einem Missbrauchsprozess eine juristische Niederlage erlitten. Das oberste Gericht wies eine Beschwerde Trumps gegen das Urteil eines New Yorker Zivilgerichts ab. Dieses hatte den Präsidenten verurteilt, einer Journalistin $5 Millionen Entschädigung wegen sexuellen Missbrauchs und späterer Verleumdung zu zahlen. Konkret ging es um einen Vorfall im Jahr 1996. Trump wies die Vorwürfe zurück und nannte die Frau eine Verrückte. In Leipzig ist der Straßenbahnbetrieb zum Teil wieder aufgenommen worden. Nach Angaben der Verkehrsbetriebe fährt die Linie 1 im Pendelbetrieb zwischen dem Leipziger Westen und der Innenstadt. Der Straßenbahnbetrieb war am Sonnabend in der ganzen Stadt eingestellt worden. Durch die große Hitze war Fugenmasse in Weichen und Schienen gelaufen und dort verklumpt. Der Naumburger Dom ist um 4 Kunstwerke reicher. Mit einer Andacht wurden heute 4 Fenster eingeweiht, die von Markus Lüpertz gestaltet worden waren. Der Düsseldorfer Maler zählt zu den weltweit bedeutendsten Künstlern. Wie die Domstifter mitteilten, setzte Lüpertz seinen expressiven Stil bewusst in den Kontrast zur mittelalterlichen Architektur des Doms. Das Gebäude aus dem 13. Jahrhundert gehört zum Weltkulturerbe. Das waren die Nachrichten. Das Wetter. In der Nacht vor allem über Sachsen noch einzelne Schauer und Gewitter. Zum Morgen stellenweise Nebel, Tiefstwerte 20 bis 15 Grad. Morgen vor allem von Westthüringen bis zur Altmark heiter, sonst ein Sonne-Wolken-Mix und stellenweise noch Schauer und Gewitter. Höchstwerte 19 bis 14 Grad. Am Mittwoch wechselhaft mit weiteren Schauern und Gewittern, dabei sommerlich warm. Die Zeit 21.03 Uhr.
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0: So, und wir sind zurück zu Mitreden Deutschland diskutiert, Teil 2. Es geht um die Rente und wir waren jetzt bei eben diesem ganz neuen Aspekt, den die Rentenkommission da vorgeschlagen hat, die kapitalgedeckte Aktienrente. Ich hätte theoretisch jetzt noch eine Frage an Herrn Hoff, aber wir haben einen Hörer und zwar Dieter Reichenbacher aus Augsburg ruft an und will genau zu dem Thema was sagen. Was liegt Ihnen denn da auf dem Herzen?
8: Mein Name ist Dieterichen noch aus Augsburg.
0: Das tut mir leid, hier steht Dieter. Wir machen ja ab sofort weiter mit Peter, okay?
8: Genau, Dieterichen noch aus Augsburg. Ich habe nur eine kurze Frage. Was passiert eigentlich, wenn diese kapitalgedeckte Rente kommt? Die kommt ja. Mhm. Was geschieht bei Menschen, die, sagen wir mal, mit 65 vor Rentenbeginn sterben? Was geschieht dann mit dieser kapitalgedeckten Vermögen?
0: Okay, gebe ich weiter.
8: Kann das weitervererbt werden oder irgendwie oder so?
0: Ja. Das ist eine sehr spannende Frage. Fragen wir mal die Frau, die sich das ausgedacht hat, unter anderem.
2: Ja, das ist eine gute Frage. So wie wir das empfohlen haben, soll das eben ja sehr ähnlich sein zu dem, was sonst in der ersten Säule passiert. Und dann würde es nicht vererbt werden. Es würde der versicherten Gemeinschaft zugutekommen. Also alle anderen, die länger leben, hätten dann ein bisschen mehr davon. Und somit hätte man eine Versicherung in dem System. Kann man sich vielleicht auch anders vorstellen. In der dritten Säule ist es natürlich anders, wenn wir an Riester und Rürup denken. Aber in der ersten Säule wäre es dann genauso wie auch mit der Umlagerente. Man bekommt sie dann so lange, wie man lebt. Und wenn man 10 Jahre länger lebt, als vielleicht erstmal gedacht, dann bekommt man auch die Auszahlung entsprechend länger. Aber wenn man eben vorher verstirbt, dann ist jetzt erstmal nicht vorgesehen, dass man die vererben kann.
0: Mhm. Herr Hoff, ich hatte Sie gerade eben schon angesprochen, weil Herr Grob gerade eben sagte, ja, so 1600 Euro im Jahr sollte man eigentlich schon mal sparen können. Und es geht ja tatsächlich ums Sparen, nicht ums Wegnehmen. Aber wenn so ein Beschäftigter oder Arbeitgeber zusätzlich jetzt einzahlen soll, ist das für Sie eine solidarische Zukunftsvorsorge oder tatsächlich eine Belastung, gerade für Menschen, die finanziell wenig Spielraum haben?
3: Ich habe das ja schon deutlich gemacht, dass wir gegenwärtig in einer Situation sind, in der an den unterschiedlichsten Stellen auf die Bürgerinnen und Bürger in diesem Land Belastungen zukommen. Und diese Belastungen summieren sich natürlich zu einem Betrag, der das Verständnis für diejenigen, die ein geringes und ein kleines Einkommen haben, dieses Verständnis weit überschreitet. Und die werden auch für so eine Vorstellung wie Herr Grob, und ich überspitze jetzt ganz bewusst, so hat Herr Grob das nicht gesagt und wahrscheinlich auch nicht gemeint, aber die für die wird die Vorstellung, dass die Rente quasi so eine Art pädagogisches Projekt zum Erwerb von Kompetenzen für Aktienerwerb ist, dafür wird es kein Verständnis geben. Und vor dem Hintergrund geht es in erster Linie tatsächlich darum, bei der Diskussion auch über die kapitalgedeckte Aktienrente den Blick auf diejenigen zu richten, die einen relevanten Teil dieses Rentensystems sind. Und das sind eben Menschen, die, und da sind wir bei Ostdeutschland, eben auch weiterhin, selbst wenn die Perspektive in den nächsten 10 Jahren eine Angleichung sein sollte, immer noch auch die Geschädigten eines lange Zeit vorherrschenden ökonomischen Modells in den ostdeutschen Ländern waren, in dem man gedacht hat, dass man mit sehr niedrigen Löhnen die Wirtschaft würde ankurbeln können und mehr Arbeitsplätze schaffen können. Und das ist tatsächlich ein Problem. Und die Frage macht das deutlich. Ich will auf eine Zuschauerfrage noch ganz kurz antworten, weil da Merz und Millionäre angesprochen worden waren. Nicht die Frage, ob Millionäre in einer Rente Beitrag erlangen könnten, wäre sinnvoll zu diskutieren, sondern wie man große Vermögen tatsächlich auch gerecht besteuert, wie man große Vermögen auch mit einer Vermögensabgabe belegt. Das sollte man aber nicht in der Rente machen, sondern dafür gibt es ein Steuersystem, dafür gibt es eine Erbschaftssteuer, dafür könnte man eine Vermögenssteuer und sollte man auch wieder einführen. Und das war nur noch die Antwort auf die Frage des einen Zuschauers.
0: Und auch da sind ja Reformen geplant innerhalb der nächsten paar Wochen und Monate. Wir haben die nächste Hörerin am Telefon. Sarah Weber ruft aus Berlin an. Einen schönen guten Abend.
9: Dass ich in dieser Sendung etwas sagen darf. Ich freue mich sehr.
0: Sehr gerne. Was brennt Ihnen unter den Nägeln?
9: Genau, also mir brennt unter den Nägeln oder meine Frage, die sich stellt, ist folgendes. Ich bin seit Jahren selbstständig und gut, ich wäre jetzt nicht, weil ich ja schon längere Zeit selbstständig bin, die Person, die dann gezwungen wäre, in die Rentenversicherung einzuzahlen. Aber ich möchte darauf hinweisen, dass ja viele Selbstständige sehr wenig Geld verdienen und dadurch sogar mit eigenem Geschäft und dadurch gar nicht in der Lage sind, in die Rentenkasse einzuzahlen. Und ich hätte auch ein Beispiel, also ich habe 2 Tätigkeiten selbstständig gemacht. Erstmal habe ich 2 Studienabschlüsse. Ich bin Diplom-Tanzpädagogin. Ich habe auch ein Masterstudium. und als Deutsch als Fremdsprachelehrerin gearbeitet. Und trotzdem ist es so, dass es halt vorne und hinten nicht reicht, weil man ja zum Beispiel als Lehrer jetzt nicht 8 Stunden am Tag unterrichten kann, sondern ungefähr 4 Stunden unterrichtet. Und dann kann man in der Selbstständigkeit, wenn man jetzt als freiberuflicher DAF-Dozent tätig ist, hat man einen Stundenlohn von ca. 25 Euro brutto, wenn man an der Sprachschule ist. Wenn man das jetzt mal 4 multipliziert pro Tag, ne, brutto wären das 100 Euro, dann kann man sich aber ausrechnen, wie viel das im Monat ist. Man kommt circa auf 3.400 Euro brutto. Und wenn man dann 1.000 Euro in die Renten- und Krankenversicherung zahlt und dann haben Sie noch 900 Euro irgendwie Steuern oder 800 Euro, dann bleibt Ihnen bei einer Miete in Berlin nochmal von 800 Euro vielleicht 500, 600 Euro zum Leben. Ne? Und was mich manchmal stört an diesen ganzen Expertendiskussionen, ist halt, dass immer so behauptet wird, die Leute, die halt gering qualifiziert sind, würden wenig Geld verdienen. Oder die, die wirklich Malocha-Jobs haben, sage ich mal so, obwohl die natürlich auch sehr viel arbeiten, ja. Aber es betrifft auch viele gut qualifizierte Leute. Und in der Tanzpädagogik ist es so ähnlich, wenn Sie als freiberufliche Tanzpädagogin arbeiten und auch 4 Jahre dafür an irgendeinem Konservatorium studiert haben, dann verdienen Sie auch sehr wenig Stundenlohn, ne? Und das stimmt einfach nicht. Also ich denke, es ist einfach nicht möglich, dass viele Leute, auch die kleine Geschäfte haben, wie eine Tanzschule oder ein Café, dort einzahlen. Und das Zweite, was mich stört, ist, dass ja irgendwie auch diese, gerade bei diesen Deutsch als Fremdsprache-Lehrertätigkeiten, ja, da wurde ja sehr lange Zeit, das hat sich jetzt vor 2 Jahren zum Glück geändert, von der Bundesregierung eine Scheinselbstständigkeit gefördert. Das heißt, man war absolut weisungsgebunden und arbeitsrechtlich war das gar keine Selbstständigkeit. Ja, das Lehrwerk war vorgegeben, die Prüfungsinhalte waren vorgegeben und trotzdem hat niemand die Sozialabgaben übernommen. Ne? Die Lehrer wurden komplett sich selbst überlassen und jetzt gibt es zwar also so Schulen, die Integrationskurse anbieten, die dann die Lehrer anstellen wollen, also fest anstellen. Aber da wurde mir dann gesagt, weil ich ja dann nur 4 Stunden am Tag arbeite, also unterrichte, ne, das sind dann halt 20 Stunden circa in der Woche. Das ist dann also eigentlich so, wie ein festangestellter Lehrer an Grundschulen arbeitet. Der hat nämlich 21 Stunden pro Woche circa im Durchschnitt in Deutschland. Aber wenn Sie das als Integrationskurslehrer machen, gilt das nur als Teilzeit. Und da wurde mir ein Nettogehalt von 1.300 Euro angeboten. Und ich frage mich manchmal, mit wie wenig Geld die Menschen noch über die Runden kommen sollen. Und das fehlt mir immer bei den Experten in allen Talkrunden, dass die nicht wirklich an der Realität nah dran sind und das mal sehen und dafür wirklich Lösungen gesucht werden. Und das meiner Meinung nach entzweit halt die Gesellschaft.
0: Frau Weber, ja. Ich gebe die Fragen einfach direkt mal weiter. Gerade Thema Solo-Selbstständige ist ja ein viel diskutiertes gewesen. Frau Weber hat es jetzt gerade quasi beispielhaft mal exemplarisch erzählt. Ja, ist ja am Ende doch eine relativ hohe Belastung für eben genau diese Personengruppen.
2: Ja, das ist richtig. Aber wir haben es hier eben sozusagen von hinten auch betrachtet. Also wo, in welchen Gruppen ist eben auch das Risiko der Altersarmut eben sehr hoch. Und das ist eben bei Selbstständigen der Fall. Natürlich sind Selbstständige sehr unterschiedlich. Es gibt Selbstständige, die sehr viel Einkommen haben und wunderbar gut abgesichert sind. Aber es gibt eben auch die Selbstständigen, die wir jetzt gerade hier so beispielhaft geschildert bekommen haben. Und es kann aber ja auch irgendwie nicht sein, dass man eben sein Leben lang arbeitet und dann auf Grundsicherung im Alter angewiesen ist. Und deswegen sagen wir, lasst uns die Selbstständigen aufnehmen. Das mag vielleicht mit bestimmten Geschäftsmodellen dann nicht mehr funktionieren. Das mag sein. Das hoffen wir nicht, aber das kann natürlich sein, dass sich manches dann einfach nicht mehr rechnet. Aber wie gesagt, hätte es sich jetzt vordergründig gerechnet, dann wäre es eben schon eine Selbstständigkeit mit einem sehr niedrigen Einkommen während der Beschäftigungszeit gewesen und dann eben eine Rente unter dem Grundsicherungsniveau. Und möglicherweise vielleicht, um das noch zu sagen, dieses Beispiel auch mit den Lehrern, das jetzt gerade gebracht wurde. Ja, da wurde jetzt ein sehr geringes Einkommen angeboten, aber ich würde sagen, das ist dann eben nicht mehr möglich, wenn man sagt, okay, ich muss mich aber rentenversichern oder wir müssen uns jetzt, entweder ich als Selbstständige oder vielleicht ist es doch ein Angestelltenverhältnis, dann glaube ich, ist auch von der Schule aus, die dieses Angebot macht, das nicht mehr so möglich. Also ich glaube, es könnte manche, ich sage jetzt nicht alle, ja, also ich will das jetzt auch nicht irgendwie verharmlosen oder kleinreden, aber bei manchen könnte es vielleicht, sage ich mal, die Verhandlungsposition auch stärken, indem sie sagen, pass mal auf, ich muss jetzt da einzahlen oder wir zusammen zusammenzahlen ein und ich kann jetzt so ein niedriges Einkommen einfach nicht akzeptieren. Und dann gibt's aber auch keinen anderen, der dann vielleicht einen unterbietet, weil die andere Person hat die gleichen Situationen. Also das wäre so ein bisschen unsere Hoffnung, dass es in bestimmten Berufen dadurch besser wird vom Einkommen plus dann eben der Rentenabsicherung. Aber wie gesagt, es wird für manche natürlich auch eine bestimmte gewisse Härte bedeuten, die vielleicht dann auch mit dem Geschäftsmodell nicht mehr vereinbar ist.
0: Frage ist natürlich dann immer, wer am längeren Hebel sitzt. Herr Grob, nehmen wir mal die Bedenken sozusagen von Frau Weber auf aus Berlin, die gerade angerufen hat hier an der 0800 441777. Ist es aus volkswirtschaftlicher Sicht schon sinnvoll, die Solo-Selbstständigen jetzt quasi mit reinzunehmen?
4: Na, Frau Übelmesser hat es eigentlich schon gesagt. Also Selbstständige sind einfach sehr heterogene Gruppe. Wir haben Selbstständige, die sehr viel Geld verdienen. Es gibt Selbstständige, die sehr wenig Geld verdienen. Ich denke, dass Teil der Rentenversicherung zu sein, am Ende netto ein Vorteil sein sollte. Also auch für Solo-Selbstständige. Man müsste ja sonst auch für seine Rente vorsorgen in irgendeiner Form. Also entweder über Steuerfinanzierung, dann zahlen alle höhere Steuern, oder eben über eigene Einzahlungen in ein System. Und insofern denke ich, dass das in der Hinsicht die Selbstständigen nicht schlechter stellt, als sie im Moment sind. Das ändert überhaupt nichts daran, dass die Dame, die angerufen hat, da sehr dramatisch beschreibt, wie wenig bestimmte Einrichtungen bereit sind zu zahlen. Aber ich denke, das können wir weder durch die Rentenversicherung schlimmer machen, noch besser. Also das ist am Ende ein anderes Problem. Da bräuchten wir andere, warum in bestimmten Bereichen sehr, sehr geringe Gehälter gezahlt werden oder angeboten werden. Aber das hat, glaube ich, am Ende nicht wirklich viel mit der Rente zu tun.
0: Was uns tatsächlich eigentlich gleich zum nächsten Thema, nämlich den Minijobs, bringen würde. Und das deshalb jetzt erstmal danke, Frau Weber, nach Berlin. Herzlichen Dank für den Anruf. Und an der 0800 441777 ist jetzt Alexander Stimple aus Ansbach. Ich grüße Sie.
10: Hallo.
0: Wir waren gerade eben schon tatsächlich beim Thema Minijobs so ein bisschen übergegangen. Was haben Sie da auf dem Herzen? Hier steht, dass Sie eben zu diesem Thema mal sich Luft machen wollen.
10: Ja, kann man so sagen. Also es ist so, ich bin jetzt auch schon seit vielen Jahren sozialversicherungspflichtig angestellt. Und ich habe auch schon seit vielen Jahren nebenbei, weil ich es halt einfach mit meiner Lebenssituation vereinbaren konnte, einen Minijob am Laufen und war eigentlich immer ganz glücklich über diese, wir runden jetzt einfach mal, weil es sich dann einfach schöner rechnen lässt, über diese 6.000 Euro im Jahr. Mhm. Und da kann ich, um ehrlich zu sein, absolut nicht nachvollziehen, da fehlt mir wirklich jegliches Verständnis, warum man mir jetzt diese 6.000 Euro, die ich ja tatsächlich verwenden kann, um tatsächlich dann zu sagen, ich habe zwei Lebensversicherungen laufen, ich habe einen Riester-Vertrag laufen, ich würde gerne in diese Rente, die Herr Merz Anfang des Jahres schon mal in den Raum geworfen hat, investieren. Also ich schaue schon drauf, dass ich im Alter jetzt nicht verarme. Jetzt nimmt man mir aber im Endeffekt die Möglichkeit weg, tatsächlich mich breit aufzustellen und nimmt mir dann anschließend noch 2% von dem, was mir dann noch übrig bleibt, weg. Also irgendwie sehe ich mich momentan als den absoluten Verlierer in allen Richtungen. Kann mir irgendjemand erklären, wo der Sinn dahinter ist, dass man jetzt Leuten wie mir den Minijob wegnimmt? Ich kann ja verstehen, dass man bestimmten Leuten sagt, Minijob ist nicht die optimale Lösung für dich. Du zahlst in deine Rente nichts ein, bei dir bleibt am Ende nichts übrig, du rutschst in die Altersarmut. Betrifft mich nicht. Ich verliere an allen Fronten. Und das, ja, regt mich so ein bisschen auf.
0: Die Frage, also ich hoffe, wir regen uns alle wieder ab und wir klären das auch mal eine kleine. Deshalb rufen Sie ja an. Frau Übelmesser, ja, Sie haben den Hörer gehört. Was ihn umtreibt, finde ich aber auch tatsächlich mal einen richtig guten Punkt.
2: Ja, genau. Also die Minijob-Empfehlung hat da zu einigen Reaktionen geführt. Und es ist gut, dass wir darüber reden können, auch hier in dieser Sendung. Also zum einen, es ändert sich möglicherweise weniger für viele oder alle, als jetzt im ersten Moment es erscheint. Also es heißt ja auch nicht, dass in Zukunft keine Teilzeitbeschäftigung mehr möglich sein soll. Ja, also darum geht's nicht. Also solche Zuschriften habe ich auch schon bekommen, die da große Sorge haben. Es geht eben nur darum, nur in Anführungsstrichen vielleicht, dass es hier eine unterschiedliche Behandlung gibt. Würde der Hörer jetzt auch bei seinem ersten Job irgendwie mehr arbeiten, müsste er ja auch sozialversicherungspflichtig die Beiträge leisten, er müsste Steuern zahlen und so weiter und so fort. Also es ist eigentlich ein bisschen eine seltsame Situation, dass auf manche Tätigkeiten eben andere Regeln anzuwenden sind als auf die einen Tätigkeiten. Und vielleicht noch eins, bis jetzt ist es ja so bei den Minijobs, dass der Arbeitgeber hier ja etwas mehr als 30% Abgaben steuern, ein klein bisschen steuern und sonst eben auch Einzahlungen in die sozialen Sicherungssysteme zu leisten hat. Wenn wir jetzt sagen würden, das soll wie ein normaler Job behandelt werden, dann haben wir jetzt eben eine Sozialversicherungssumme von 42%. Das ist natürlich ein bisschen mehr oder es ist mehr. Aber der Arbeitgeber würde sich bei dieser Berechnung, wenn es ja hälftig aufgeteilt wird, sogar ein bisschen was sparen und könnte vielleicht in einer optimalen Welt zum Beispiel den Bruttolohn etwas erhöhen, sodass beim Arbeitnehmer ein bisschen mehr zu zahlen ist, aber auch nicht so viel. Und dann eben auch Rentenversicherungsansprüche erworben werden. Ich verstehe jetzt die Situation des Hörers, der sagt, ich habe ja schon meinen Job, ich habe ja schon Rentenpunkte, ich spare auch noch zusätzlich vor. Also da kann ich schon nachvollziehen, dass man sagt, warum denn jetzt ich? Alle anderen vielleicht im Minijob, ja, aber warum denn ich? Da ist eher das Argument eben, warum soll es jetzt irgendwie bestimmte Beschäftigungsformen geben, die eben relativ anders behandelt werden als andere? Und aber man muss sich die einzelnen Gruppen, die davon betroffen sind, einfach auch ein bisschen genauer anschauen. Und in dem Fall, würde ich sagen, ist das vielleicht das Hauptargument, was ich hier anbringen möchte.
0: Herr Grob, Sie haben das so quasi so ein bisschen schmunzelnd bedacht, als unser Hörer hier seine Geschichte erzählt hat. Was sagt denn der Wirtschaftsexperte dazu? Doch lieber die Minijobs erhalten?
4: Naja, die ganze Geschichte im Zusammenhang Minijobs und Rente hängt eben davon ab, ob diese Art von Jobs, also dieser Job, den der Hörer zum Beispiel macht, erhalten bleibt. Also ob es diesen Job weiterhin gibt und er eben nur ein bisschen, vielleicht ein bisschen weniger verdient, ein bisschen anders verdient, aber grundsätzlich, dass dieser

0: Risiko wenn wir die Minijobs mit einfügen in die Rentenversicherung. Und wir haben im Moment darauf keine gute Antwort. Wie gesagt, wir haben eine Schätzung gemacht, dass wenn diese Jobs alle erhalten bleiben, also wenn der Hörer seinen Job sozusagen, er hat ein bisschen mehr Geld, aber er muss auch Abgaben zahlen. Wenn diese Jobs erhalten werden würde, wäre das tatsächlich sehr gut für die Rentenversicherung. Es wären also rund 4,5 Milliarden zusätzliche Einnahmen. Aber es ist überhaupt nicht klar, ob das so wäre und ob es diese Jobs dann weiterhin angeboten werden würden.
1: Das heißt also, aus Ihrer Sicht ist das sind Minijobs erstmal ganz per se so ein arbeitsmarktpolitischer Irrtum, weil die ja sozusagen die reguläre Beschäftigung verhindern und man über die reguläre Beschäftigung deutlich mehr Geld einnehmen würde.
0: Naja gut, also jedenfalls ist das so ein bisschen die Philosophie der Rentenkommission. Also wir würden, also diese Jobs würden alle erhalten bleiben und die zahlen dann eben in die Rente ein. Und die wurden ja am Ende geschaffen, weil wir gedacht haben, dass bestimmte Tätigkeiten, bestimmte Jobs nur dann entstehen, wenn wir sie nicht durch Sozialabgaben belasten. Und jetzt sagen wir so ein bisschen das Gegenteil. Die Antwort ist aber auch wirklich nicht klar. Also es ist nicht klar, ob nicht die Rentenkommission recht hat. Das kann schon sein, aber wir wissen es im Moment nicht. Insofern ist es ein bisschen Risiko. Es kann auch sein, dass eine ganze Reihe von Jobs einfach verloren gehen und die Rentenversicherung nicht davon profitiert und insbesondere die Betroffenen nicht davon profitieren.
1: Schauen wir mal auf diese Debatte auch noch zu Herrn Hoff. Ich sag mal so, warum formuliert die Kommission bei Minijobs vielleicht das so deutlich bis hin zu einer Empfehlung des sogenannten Sonderstatuses, den sie abschaffen wollen? Wie blickt denn die IG Metall auf diesen Vorschlag, diesen Sonderstatus weitgehend abzuschaffen? Muss Ihnen doch gefallen, oder?
2: Also grundsätzlich sind die Minijobs als Idee mal anders entstanden, als sie sich dann entfaltet haben. Es ging, so hat der Grob das gesagt, und wir schauen wahrscheinlich von sehr unterschiedlichen Perspektiven auf einen relevanten Teil des Wirtschaftslebens, aber sie waren mal entstanden als eine ergänzende Funktion zum Arbeitsmarkt. Wenn wir feststellen, dass wir bei Minijobbern und Midijobbern beispielsweise im Gaststättengewerbe von rund 900.000 Menschen sprechen, im Kfz-Gewerbe im weiteren Sinne von über 1 Million Menschen, dann kann von einer Ergänzungsfunktion im engeren Sinne, also für Schülerinnen und Schüler, Studierende, keine Rede sein, sondern wir wissen, dass eine ganze Reihe von Arbeitgeberinnen und Arbeitgebern, Frauen, ich habe das schon angesprochen an anderer Stelle, nachdem der Geburt ihrer Kinder im regulären Job keine ordentliche Perspektive anbieten. Für viele Frauen, auch aufgrund von fehlender Betreuungsangebote, sei es beispielsweise für die Betreuung von Kindern, aber auch in der Doppelbelastung, Kinder auf der einen Seite, pflegebedürftige Angehörige auf der anderen Seite, dass diese Form von Minijobs zu einer Teilzeitfalle geworden sind, die sie eben aus dem regulären Arbeitsmarkt raushalten. Und schon an dieser Stelle macht es Sinn. Und das ist aber die zweite Seite der Medaille, nicht darüber zu reden, dass man Minijobberinnen und Minijobbern jetzt das Gefühl gibt, das, was ihr gemacht habt, ist wertlos, sondern darüber zu reden, dass wir zu wenig Arbeitgeberinnen und Arbeitgeber haben, die bereit sind, gute sozialversicherungspflichtige Beschäftigung in Deutschland zu schaffen, um auch eine Situation zu schaffen, dass wir das Erwerbskräftepotenzial, was wir haben und was derzeit ungenutzt ist, ordentlich zu nutzen. Und vor dem Hintergrund macht das, was die Alterssicherungskommission geschlagen hat, schon Sinn, weil es den Blick darauf richtet, nicht schlecht über die Minijobberinnen und Minijobber zu reden, Leuten wie dem Anrufer von eben das Leben schwer zu machen und ihm 6.000 Euro wegzunehmen, sondern wir müssen darüber reden, wie der Arbeitsmarkt in Deutschland organisiert ist und wie wir dazu kommen, dass es mehr gut finanzierte Beschäftigung gibt. Und das ist ja auch das, was Frau Weber, die Solo-Selbstständige, mit ihren 2 Hochschulabschlüssen angesprochen hat, weil es ja offensichtlich auch öffentlich finanzierte Angebote wie beispielsweise Musiktanzschulen oder auch beispielsweise Volkshochschulen gibt, die für eine hochqualifizierte pädagogische Arbeit nur bereit sind, ein sehr, sehr geringes Entgelt zu bezahlen, anstatt hier zu einer guten Vergütung zu kommen, die Menschen wie Frau Weber die Möglichkeit geben, von ihrer Arbeit auch gut leben zu können und nicht 2 Jobs parallel machen zu müssen, weil sie von einem nicht leben kann. Und das ist dann auch eine Aufgabe, die natürlich auch öffentlich finanzierte Einrichtungen genauso adressiert. Und insofern richtet die Kommission mit ihrem Vorschlag zumindest den Fokus auf ein Thema, das aus Sicht der Gewerkschaft enorm wichtig ist.
1: Und trotzdem, um die Geschichte von Herrn Stimple nochmal aufzugreifen, das kann ja nicht von heute auf morgen funktionieren. Ne? Deshalb, welche Alternativen bräuchte es denn, damit sozusagen aus dieser Abschaffung

0: dieses Minijob-Sonderstatus kein sozialer Schock für kleine Einkommen wird?
1: Naja, der Schock für kleine Einkommen kann dadurch reduziert werden, dass die Arbeitgeberinnen und Arbeitgeber bereit sind, für gute Arbeit auch gutes Gehalt zu bezahlen. Das ist ja die Grundlage aller Tarifverhandlungen, die wir führen. Und insofern kann ich auch an dieser Stelle nur werben, werden Sie in den Stellen, an denen Sie tätig sind, Mitglied einer Gewerkschaft und setzen sich mit uns gemeinsam dafür ein, dass es überall gut finanzierte tarifliche Bezahlung gibt, weil das die Grundlage auch unseres Sozialsystems und unserer Wirtschaftssystems ist, was wir über viele Jahre und Jahrzehnte quasi den Wirtschafts Aufschwung und das Geschäftsmodell der Bundesrepublik Deutschland ausgemacht hat.
0: Gut, dann jetzt noch die weitere Frage an Herrn Grob. Macht da die Wirtschaft mit?
2: Naja, es muss halt sich lohnen zu investieren und dann werden eben auch Arbeitsplätze geschafft, insbesondere eben auch sozialversicherungspflichtige Arbeitsplätze. Und im Moment ist die Investitionswillen der Unternehmen gering aus verschiedensten Gründen. Hat viel zu tun mit geostrategischer Lage, es hat zu tun mit Bürokratie, es hat zu tun mit Arbeitskräftemangel, es hat ganz viele Gründe, warum Unternehmen nicht investieren. Das heißt, wir müssen die Rahmenbedingungen besser verbessern und dann entstehen auch mehr sozialversicherungspflichtige Jobs. Das ist, glaube ich, der entscheidende Punkt. Und da kann tatsächlich eine Rentenreform einen Beitrag leisten, indem sie die Lohnnebenkosten ja mittelfristig zumindest nicht so stark getan hätten. Und ich glaube, insofern ist das ein wichtiger Beitrag dazu, es attraktiver zu machen, zu investieren. Aber es geht hier eben allgemein um die Rahmenbedingungen für Investitionen. Und die sind in Deutschland im Moment nicht besonders gut.
0: Frau Übelmesser nickt.
3: Ich nick mal, genau.
0: Zustimmung. Herr Stimple, ich danke Ihnen ganz herzlich für den Anruf. Das war doch ein schöner Impuls und eine schöne Diskussion. Und wir machen direkt weiter hier an der 08000-441777. 08000-441777. Also wenn Sie möchten und noch was beitragen oder mitdiskutieren wollen, dann tun Sie das genau an dieser Telefonnummer. Und da ist jetzt Frau Kleinen am Telefon aus Recklinghausen. Schönen guten Abend.
4: Schönen guten Abend.
0: Sie haben jetzt, legen Sie mal los.
4: Ja. Ich muss ganz ehrlich sagen, ich finde Rente mit 70 doch ein bisschen unfair. Und ich sage auch warum. Weil bis 70 arbeiten, dann kann man bis 70 arbeiten und kann man direkt dann von der Arbeit, braucht man nicht mehr in Rente zu gehen. Eigentlich, man kann dann direkt
0: auf den Friedhof
4: in die Urne gehen. Mhm. Genau. Ist ja, ist clever gelöst. Also man braucht dann ja die Rente, Rente, die man einzahlt, also man zahlt ja in die Rentenkasse ein, die muss dann ja gar nicht mehr ausgezahlt werden, weil die Rente braucht man ja nicht mehr, weil schon ein schöner Kranz dann da auf unten liegt und damit spart man ja gut Geld, ne? Das kann man dann ja schön irgendwie so zack, zack, zack oder wie soll das werden? Dann braucht man auch nicht einzahlen. Wenn man eh bis zum Exitus arbeiten soll, dann braucht man auch nicht in die Rentenkasse einzahlen. Wofür denn?
0: Ne? Gut, dann nehmen wir die Frage mal auf und fragen mal Frau Übelmesser, jetzt geht's hier sozusagen, also Renteneintrittsalter mit 70 hat man vorhin schon geklärt, ist ja frühestens ab 2092 nach dem aktuellen Modell sozusagen geplant, aber nichtsdestotrotz ist das ja einfach eine Sache, die viele, viele interessiert. Wir waren mal bei 60, dann bei 65, jetzt bei 67. Wie weit soll es noch nach oben gehen?
3: Ja, nach unserem Vorschlag soll das Renteneintrittsalter an die Lebenserwartung gekoppelt werden. Und dann, wenn man das eben so durchrechnet, nach diesem Schema, was wir da vorschlagen, dann kommt man eben 2092 auf 70. Allerdings ist das natürlich mit sehr viel Unsicherheit verbunden. Und ich würde da wirklich auch nicht so weit in die Zukunft schauen. Das betrifft auch heute die im Kindergarten spielen. Die sind davon auch jetzt gar nicht so beunruhigt, wie man sich vielleicht denken könnte. Aber nochmal vielleicht ein bisschen ernster. Genau, also nach diesem Vorschlag wären das jetzt pro Jahrzehnt 6 Monate. Und natürlich 6 Monate länger mag für den Einzelnen schon einen Unterschied machen, aber es ist jetzt auch nicht ein Riesensprung. Und das Ganze, diese Regelgebundenheit, der Vorteil ist eben auch, wir gehen immer davon aus, die Lebenserwartung steigt und steigt und hoffentlich tut sie es auch, hoffentlich bleiben wir auch lange gesund und so weiter und können dann auch eben auch die Zeit im Ruhestand genießen. Aber wenn sie sich mal verlangsamt, diese Entwicklung, dann würde eben auch natürlich das Renteneintrittsalter weniger schnell steigen und vielleicht auch mal gar nicht steigen. Also diese Regelgebundenheit hat eben durchaus einige Vorteile. Und was wir eben ja auch formuliert haben, das soll natürlich auch immer wieder überprüft werden, nachjustiert werden. Also das ist jetzt nichts, was wir jetzt einmal starten, auf den Knopf drücken und dann eben nie wieder anschauen wollen. Also das muss schon auch weiterhin sozusagen gut ausgewogen erscheinen. Aber nach dieser Idee ist es eben so, dass wenn man, ja, dass man von einem zusätzlichen gewonnenen Lebensjahr im Durchschnitt natürlich eben 8 Monate mehr arbeiten würde und 4 Monate mehr in Rente sein würde. Und das ist eben ja genau das, also zumindest Pi mal Daumen, was man ja jetzt auch hat, wenn man sagt 40 Jahre arbeiten, 20 Jahre Rente. Mhm. Dieses Verhältnis würde einfach versucht,
0: übernommen werden
3: gleich bleiben. Das ist so das, was dahinter sich verbirgt. Und wie gesagt, Rente mit 70 ist natürlich mehr so ein Schlagwort. Aber ich verstehe schon die Sorgen und ich verstehe natürlich auch die Unzufriedenheit, die da bei manchen dann zum Ausdruck kommt.
0: Da wird auch hier bei uns im Chat auf dem YouTube-Kanal heiß diskutiert, @ARD mitreden, wenn Sie noch mitmachen wollen. Michael Kiekhöfel zum Beispiel schreibt, die Verknüpfung mit der Lebenserwartung ist tatsächlich unfair gegenüber all denen, die eben deutlich früher sterben. Wohlhabende, besser verdienende Akademiker leben länger und gesünder. Da gibt es Statistiken. Was sagt der Ökonom dazu, Herr Grob?
2: Das stimmt. Es stimmt. Leider ist die Lebenserwartung hoch korreliert mit dem Einkommen. Das ist so. Aber man muss auch sagen, und das ist so ein bisschen, wo ich denke, dass auch die Empfehlung der Kommission ein bisschen begründet ist. Das hat zu tun mit, wenn man sich die 80er Jahre zum Beispiel anguckt, dann war die erwartete Rentenzeit, also wie lange man in Rente war, rund 13 Jahre. Und inzwischen sind es rund 20 Jahre. Das heißt, die Länge der Rente ist deutlich gestiegen, was natürlich eine ordentliche Belastung der Rentenkassen ist. Und hier will man vielleicht so ein bisschen einen automatischen Mechanismus einführen, indem man sagt, also wenn jetzt die Lebenserwartung deutlich steigt, dass wir dann eben auch ein bisschen länger arbeiten müssen, sodass dieses 2:1 Verhältnis, was Frau Übelmesser erwähnt hat, gewährleistet ist, sodass nicht, wenn wir jetzt sagen, plötzlich ist die Lebenserwartung 90 und das heißt, die erwartete Rentenzeit wäre dann 30 Jahre, dass wir solche Situationen vermeiden und da immer einen gewissen automatischen Anpassungsfaktor haben, indem wir einfach das Renteneintrittsalter eine Funktion der Lebenserwartung machen. Insofern ist auch übrigens die Rente mit 70 nicht sicher, dass das wirklich passiert. Das hat eben damit zu tun, wie wird sich wirklich die Lebenserwartung entwickeln in den nächsten 20, 30 Jahren.
0: Mhm. Herr Hoff, aus Sicht der IG Metall, Sie verteidigen ja die Rente nach 45 Versicherungsjahren ausdrücklich. Warum ist aus Gewerkschaftssicht genau diese Abschlagsfreiheit eigentlich eine Gerechtigkeitsfrage? Und warum ist das vorgeschlagene Modell vermutlich nicht so das, was die Lebensrealität vieler, übrigens auch hier bei uns im Chat, trifft?
1: Ja, wir haben den Punkt ja schon angesprochen. Es ist vorhin lange über Beamtinnen und Beamte gesprochen worden. Diejenigen, die wir als IG Metall repräsentieren, Arbeiter beispielsweise, haben im Verhältnis, also die, ich meine jetzt ganz bewusst Arbeiter, also die Männer, haben im Vergleich zu Beamten eine Lebenserwartung, die 5,5 Jahre geringer ist im Durchschnitt, als das bei Beamten der Fall ist. Das heißt also, mit diesen 5,5 Jahren geringe Lebenserwartung geht auch sowieso eine kürzere Rentendauer, also Rentenbezugsdauer einher. Wenn ich dann noch das Eintrittsalter in die Rente anhebe, dann ist das faktisch eine Rentenkürzung für diejenigen, die sowieso über das gesamte Erwerbsleben körperlich viel, viel stärker belastet waren. Die Arbeitgeber werden an der Stelle entlastet und die Beschäftigten werden zusätzlich belastet. Das ist aus unserer Sicht ein enormes Gerechtigkeitsproblem und es führt bei unseren Kolleginnen und Kollegen dazu, dass die eben von ihrer arbeitsfreien Rentenzeit eben viel, viel weniger haben werden. Und an der Stelle sagen wir, das halten wir für hochproblematisch, schon deshalb, weil wir ja wissen, dass ein relativ großer Teil der Beschäftigten, die eben zur tatsächlich im engeren Sinne zur Arbeiterklasse gehören, ja noch nicht mal den regulären Renteneintritt erreichen, sondern viele von ihnen mit hohen Abschlägen bereits vorzeitig in die Rente gehen, weil sie es körperlich gar nicht schaffen, das gesetzliche Renteneintrittsalter zu erreichen und das immer höher zu setzen unter dem Begriff des Durchschnittsrente. Wir haben eben keine Durchschnittsgesellschaft, sondern wir haben sehr starke soziale Unterschiede. Wir haben auch starke Unterschiede bei den Arbeitsbedingungen und vor dem Hintergrund ist das Bild des Durchschnitts Deutschen eben immer schwierig, wenn es um die konkreten Lebensverhältnisse geht, bei denen es einen sehr starken sozialen Gap gibt und den kann man nicht wegwischen und dafür streiten wir eben, dass der soziale Blick hier entsprechend geschärft wird und wir vom Durchschnittsblick auf die reale Situation der Beschäftigten in Deutschland kommen und die ist eben sehr unterschiedlich.
0: Wunderbar, dann erstmal herzlichen Dank an Frau Kleinen und zum gleichen Thema auch noch Herr Klaus Frankowski aus Bayern. Genauer weiß ich es nicht. Sagen Sie mal, wo Sie zu Hause sind.
5: Bei Kempten im Allgäu.
0: Wunderbar. Auch bei Ihnen, glaube ich, geht es gerade so um das Thema Beitragsjahre und um das Rentenalter, ne?
5: Ja, genau. Das sind zwei verschiedene Sachen. Ich habe also von der jetzigen Situation profitiert. Ich habe irgendwie studiert und habe eine Zeit lang sehr gut verdient. Bin dann eine Zeit lang, habe ich mich so irgendwie durchgeschlagen. Und die letzten 10 Jahre vor den 65 ein Lebensjahr, habe ich geschaut, dass ich irgendwo unterschlüpfe, damit ich in den letzten 10 Beitragsjahren da einen Rentenanspruch hatte. Ich habe also davon profitiert. Bei meiner Frau war das genau umgekehrt. Die ist von der Schule gekommen, hat eine Ausbildung gemacht und wollte, glaube ich, mit 63 Jahren in Rente gehen. Die ganze Zeit lang berufstätig, ununterbrochen eingezahlt. Und dann wollte sie lieber mit 63 in Rente gehen und hat einen Abschlag von 18% gehabt. Mhm. Ja, und ich bin eigentlich der Meinung, das Wesentliche wäre, wenn wir jetzt, so wie Ihr Vorgänger das auch schon angeschnitten hat, wenn wir sagen, nicht Renteneintrittsalter, sondern Beitragsdauer. Dass man also sagt, man kann eine gewisse Beitragsdauer muss man dabei gewesen sein. Und dann kann man in Rente gehen, abschlagfrei. Und so sind so Leute wie Studierte oder so, die vielleicht mit 30 erst anfangen, die haben natürlich Schwierigkeiten, 35 Jahre Beiträge geleistet zu haben. Dann müssen sie halt einen Abschlag nehmen. Und wenn der Abschlag 30% ist, dann haben sie halt Pech gehabt. Ja, ich habe von dem System profitiert. Aber ich denke, man könnte einfach diese Zahl, wir hatten das ja schon mal vor ein paar Jahren, dass man Leuten, die normalerweise den Handwerksberuf gemacht haben, dass die nach 35 Jahren in Rente gehen konnten. Mhm. Ja, und das finde ich auch ganz in Ordnung. Da sollte man aber sagen, man muss da 35 Jahre eingezahlt haben, umgekehrt, damit man in Rente gehen kann. Und da gibt es sehr viele Leute, die kommen überhaupt nicht hin. Die werden wahrscheinlich 90 werden müssen, bis sie mal die 35 Jahre zusammen haben. Das ist eigentlich meine Idee. Ja? Also nicht Renteneintrittsalter, sondern eine bestimmte Anzahl Beitragsjahre. Mhm. Und dann zu sagen, du kannst auch früher eintreten, dann machst du halt so, wie es bei meiner Frau gewesen ist, nimmst einen Abschlag in Kauf. Mhm. Das war meine Idee.
0: Wunderbar. Geben wir direkt mal weiter an Frau Übelmesser.
3: Genau, da sind ja jetzt einige Punkte erwähnt worden von den Hörerinnen und Hörern. Also diese Rente nach Beitragsjahren, die hat ja auch eine gewisse Popularität in den letzten Wochen und Monaten erreicht. Da haben wir uns dagegen entschieden, wird auch so formuliert im Bericht. Ein wichtiger Grund ist, dass eben man dann auch, ich meine, der Hörer hat jetzt immer von 35 Jahren mit Abschlägen gesprochen. Bei der jetzigen, sage ich mal, Rente für besonders langjährig Versicherte waren es 45 Jahre, die dann eben erlaubt haben, ohne Abschläge in Rente zu gehen, 2 Jahre vorher. Aber dann muss man sich immer anschauen, wer ist das dann? Ja, und das sind eben natürlich die Gesünderen, das sind oft auch die Besserverdienenderen, das sind die eben mit den durchgängigen Erwerbsbiografien, das sind dann eben oft auch Männer und oft auch Personen, die in Westdeutschland leben. Und die alle konnten bis jetzt da vorab ohne Abschläge in Rente gehen. Und das heißt aber, wer hat es denn dann gezahlt? Es ist eben letztendlich eine Sache auf Kosten der anderen Versicherten, vielleicht der Frauen, die mal 10 Jahre für Erziehung der Kinder ausgesetzt haben. Und das ist eben nicht sehr zielgenau. Es sind eben nicht die Kränkeren, die wir damit erreichen. Und ich meine, ein wichtiger Punkt ist vorhin auch gebracht worden, wo jemand richtigerweise gesagt hat, wir reden hier jetzt auch vom durchschnittlichen von der durchschnittlichen Lebenserwartung und jeder ist doch anders. Und das sehen wir eben auch so. Wir sehen schon, dass es wichtig ist, die Individuen zu betrachten, die Personen zu betrachten, individuell. Wir haben aber ein bisschen eine Schwierigkeit gesehen, das auf bestimmte Gruppen zu beziehen. Weil ich meine, oft ist ja hier jetzt der Wunsch zu sagen, die ein bestimmtes, vielleicht niedriges Einkommen haben. Ja? Oder die eben viel oder wenig Beitragsjahre haben. Und es sind aber immer Gruppen und wichtiger ist unserer Meinung nach, sich eben dann die Person selbst anzuschauen. Und natürlich ist es gut, wenn wir jetzt wieder auf diese Gesundheit gehen, dass man erstmal mit Prävention natürlich an die Sache rangeht. Man möchte ja, dass die Person, dass wir alle viele Jahre ganz jung verbringen auf dem Arbeitsmarkt, aber dann auch in Rente. Und dann haben wir aber auch ja bewusst Härtefallregeln oder eine Härtefallregel formuliert, dass es eben tatsächlich, wenn es nicht mehr geht gesundheitlich, dann eben schon auch ein jetzt auch etwas erleichterter Zugang in die Rente möglich sein muss. Also das haben wir bedacht, aber wir haben eben auch gesehen, dass eine Rente nach Beitragsjahren auch wieder nicht sehr zielgenau ist und vielleicht auch zu gefühlten oder tatsächlichen Ungerechtigkeiten an anderer Stelle führt.
0: Herr Hoff, greifen wir das mal noch auf. Ist diese Kopplung an die Lebenserwartung bei der aktuellen Rentenreform für Sie schon vielleicht deshalb problematisch, weil Lebenszeit ja quasi sowieso schon sozial ungleich verteilt ist?
1: Naja, ich hatte das ja vorhin angesprochen und kann Ihre Frage da bestätigen. Und nicht das Geburtsdatum muss aus meiner Sicht entscheidend über das Rentenalter sein, sondern auch die konkreten Arbeitsbedingungen, die sind halt sehr unterschiedlich. Und da kann man natürlich anfangen, indem man sagt, wir wollen überall gute und gesunde Arbeit. Prävention auch am Arbeitsplatz ist ein Thema. Aber das andere Thema, und da will ich nochmal auf Frau Übelmesser Bezug nehmen, weil sie hat zu Recht angesprochen, dass das abschlagsfreie Ausscheiden aus dem Erwerbsleben nach 45 Beitragsjahren auch nicht zwingend gerecht ist, weil es auch dort tatsächlich ein Missmanagement gibt, weil wir haben schon an unterschiedlicher Stelle darüber gesprochen, dass die Bedingungen von Frauen am Arbeitsmarkt sowieso schlechter sind in der Bezahlung, im Wiedereintritt etc. Das heißt, die soziale Gruppe, die man ursprünglich im Blick hatte mit den 45 Beitragsjahren und dem abschlagsfreien Reingehen in Rente, das ist tatsächlich nicht die Zielgruppe der besonders belasteten, schwierigen Arbeitsverhältnisse von Arbeiterinnen und Arbeitern gewesen. Aber gleichzeitig wird eben, und das ist ein Satz, bei dem meine Großmutter, glaube ich, zeitlos recht hat. Das absolute Gegenteil eines Fehlers ist in der Regel wiederum ein Fehler, weil nun zu glauben, dass man das Problem wieder löst mit einer Erhöhung des Renteneintrittsalters und die abschlagsfreie Ausscheiden nach einem gewissen Beitragsjahren gänzlich abzuschaffen, löst keins der Probleme, die ich angesprochen habe, sondern schafft neue Ungerechtigkeiten und aus diesem Grunde eine Zielverfehlung auf der einen Seite durch eine faktische Rentenkürzung für diejenigen, die sowieso nicht bis zum Renteneintrittsalter kommen, weil die Arbeitsbedingungen zu hart sind, auszugleichen versuchen, scheint mir kein guter Weg zu sein und ist auch einer der Hauptkritikpunkte, die wir als Gewerkschaften an dem Vorschlag der Alterssicherungskommission haben und würden uns wünschen, dass hier auch die Bundesregierung, der Bundestag und der Bundesrat in der Debatte tatsächlich dann auch das Gespräch mit der Welt der Arbeit, also den Gewerkschaften sucht, um hier zu einer guten Lösung zu kommen.
0: Sie hatten ja vorhin angesprochen, dass Sie sozusagen noch eine Parallelkommission aufgemacht haben. Was wäre denn für die Gewerkschaften, für die IG Metall jetzt explizit, so ein sozial gerechter Gegenentwurf?
1: Naja, im Kern habe ich das schon angesprochen gehabt. Wir sagen, dass die Sicherung der Rente nicht erst in der Rente beginnt, sondern auf den Bedingungen am Arbeitsmarkt. Und vielleicht ist das eigentlich ganz gut, dass die Rentenkommission der Bundesregierung, also die Alterssicherungskommission, einen Fokus gewählt hat. Und wir haben quasi ergänzend dazu die Welt der Arbeit in den Blick genommen. Und in der Kombination beider Welten kommt aus unserer Sicht ein gutes Modell raus. Und ich hatte das ja am Anfang auch schon gesagt. Es wäre angesichts der Tatsache, dass der Bundeskanzler jüngst ja auch die Arbeitgeber und die Gewerkschaften in das Kanzleramt eingeladen hat, um zu schauen, wie hier auch bei den Reformen die Wirtschaft und die Gewerkschaften miteinander auch gemeinsam Vorschläge arbeiten, dass man an dieser Stelle eben tatsächlich dazu kommt, diese beiden Sichtweisen zu kombinieren und hier zu einem tatsächlichen Generationsvertrag zu kommen. Und es ist nicht gänzlich überraschend, dass die DGB-Rentenkommission den Weg zur Sicherung der Renten eben vor allem allem durch die Erweiterung der Einzahlmöglichkeiten, durch bessere Tarifvertragssituationen etc. Darstellt, aber nicht den Vorschlag einer Erhöhung des Renteneintrittsalters unterbreitet.
0: Herr Gropp, machen wir bei Ihnen noch kurz weiter. Wäre das eine Idee tatsächlich, da sozusagen auf diese beiden Reformpakete nebeneinander zu legen und dann zu gucken, was da jeweils das Beste ist?
2: Also ich finde, man sollte immer alle Vorschläge in Betracht ziehen. Ich weiß jetzt nicht so genau, ehrlich gesagt, auch nach dem, was Herr Hoff gesagt hat, was die Gewerkschaft eigentlich vorschlägt. Ich glaube schon, so ist, dass diese Ungerechtigkeit, die man sieht, eben in der Lebenserwartung, über verschiedene Berufe hinweg, über verschiedene Einkommen hinweg. Ich glaube, dieses Problem, das hat die Rentenkommission erkannt und das hat ganz sicher der Sachverständigenrat erkannt, der Rente auseinandergesetzt hat. Es ist bloß wahnsinnig schwierig, da vernünftige Lösungen zu finden. Also am Ende würde man vielleicht dann irgendwie unterschiedliche Rentenalter einführen für unterschiedliche Berufsgruppen, aber dazu gibt es keine Daten. Wir wissen eigentlich nicht so genau, was die Lebenserwartung ist bei unterschiedlichen Berufsgruppen. Das wäre sehr kompliziert, das wäre auch sehr, am Ende wahrscheinlich sehr bürokratisch. Ich glaube, wir sehen alle das Problem. Allerdings habe ich bis jetzt noch keine vernünftige Lösung gehört, die jetzt über das hinausgehen würde, was die Rentenkommission vorgeschlagen hat.
0: Dann gehen wir zu unserem nächsten Hörer an der 08000 441777. Peter Storch ruft aus Bamberg an. Schönen guten Abend.
6: Ja, grüß Gott, Peter Storch hier. Also ich finde, die Kommission hat wirklich eine sehr gute Arbeit in der relativ kurzen Zeit geleistet. Ein Thema, das habe ich in dem ganzen Bericht leider nicht gefunden, Stichwort versicherungsfremde Leistungen. Die haben sicherlich ihre gesellschaftliche Berechtigung. Das letzte Beispiel war ja auch die Erhöhung oder Erweiterung der Mütterrente. Aber auch unser Bundeskanzler hat ja letztens erst geäußert, wer bestellt, bezahlt. Und ich habe das mal ein bisschen zurückverfolgt. Da gibt es ja die sogenannte Teufeltabelle. Ich glaube, die kennen die Experten. Ne? 2024 werden da ausgewiesen, dass an versicherungsfremden Leistungen über 140 Milliarden entnommen werden. Aber der Bundeszuschuss zur Rentenversicherung hat nur Größenordnung 88 Milliarden betragen. Die Tendenz ist seit Jahren hier massiv steigend. Und ich hätte das jetzt als Empfehlung 34 formuliert, dass ja, man muss ein bisschen Schlagwort heutzutage benutzen, die BFA zum Beispiel dann ein zweites Konto für diese versicherungsfremden Leistungen führt, jede Bank kann das, das können die bestimmt auch, und der Bund dann eben seine Leistungen da auch in vollem trägt und damit auch die gesamte Gesellschaft und nur die, nicht nur die Beitragszahler der BFA.
0: Herr Storch, zwei Punkte. Also zum einen herzlichen Dank für diese Eingabe nochmal und ich gebe jetzt mal direkt wieder zu Frau Übelmesser, denn zum einen die angesprochene Teufeltabelle haben Sie tatsächlich dabei, Sie haben sie gerade hochgehalten, das können Sie gerne nochmal machen. Und zum zweiten vielleicht nochmal für alle, um es wirklich mal kurz und knapp zu definieren, was sind denn diese versicherungsfremden Leistungen genau und wo belaufen die sich? Also das ist ja dann am Ende doch eine ganz schöne Summe.
3: Gut, ja. Also zum Ersten vielen Dank für die Frage. Wir haben tatsächlich eine Empfehlung 17. Also wir brauchen gar keine Empfehlung 34, wir haben Empfehlung 17, ist auch gerade die Hälfte von 34.
0: Genau, wäre dann
3: doppelt. Genau, also es geht vor allem erstmal um nicht beitragsgedeckte Leistungen, also Leistungen, die eben nicht mit Beiträgen unterlegt sind, zum Beispiel der Grundrentenzuschlag, die abschlagsfreie Gewährung vorzeitiger Renten.
0: Die Mütterrente zum Beispiel auch, ne?
3: Genau, die ist teilweise steuerfinanziert, teilweise auch anders. Und wenn man sich die nicht beitragsgedeckten Leistungen anschaut, das kann man relativ klar abgrenzen, aber auch da gibt es natürlich Diskussionen. Dann müsste man die aber auch nochmal untergliedern in versicherungsfremde und nicht versicherungsfremde Leistungen. Also es kann ja sein, dass etwas nicht beitragsgedeckt ist, aber trotzdem Es heißt ja immer, die gesetzliche Rentenversicherung ist auch eine soziale Versicherung und da gibt es natürlich auch sozialen Ausgleich und es kann eben durchaus sein, dass etwas nicht beitragsgedeckt ist, aber doch Teil der Versicherungsleistungen ist. Und Sie sehen aber schon, dass das es eben schon wieder kompliziert macht und eben auch offen für Diskussionen. Und letztendlich, was wir jetzt einfach gesagt haben, ist, man sollte erstmal klar abgrenzen, das ist, haben wir eigentlich sogar fast eher eine politische Entscheidung gesehen als eine wissenschaftliche. Also wir können uns da zwar den Kopf heiß diskutieren, aber es gibt jetzt hier kein ganz klares Kriterium, wie man diese Leistung in bestimmte Töpfe einteilt. Es ist eher eine politische Entscheidung. So wie es jetzt in dieser Übersicht aufgeführt ist, da stehen eben nicht beitragsgedeckte Leistungen von 120 Milliarden drin, denen eben Bundeszuschüsse in Höhe von 80 Milliarden gegenüberstehen, also eine Lücke von 40 Milliarden.
0: Die der Beitragszahler zahlt.
3: Die der Beitragszahler zahlt. Wie gesagt, die Zahlen, unserem Verständnis nach, müssten jetzt nochmal etwas genauer angeschaut werden. Nicht die Zahlen per se, sondern wirklich die Frage, was gehört vielleicht doch in die versicherten Gemeinschaft und was gehört tatsächlich nicht rein. Und dann wäre natürlich schon die Vorstellung, dass das dann eben auch aus Steuermitteln finanziert wird. Ein bisschen Realitätssinn, wenn man allerdings walten lässt, ist es unwahrscheinlich, dass jetzt Herr Klingbeil 40 Milliarden rüberschiebt, um das mal so flapsig auszudrücken. Aber klar wäre einfach mal, dass man zumindest, was auch immer jetzt eingeführt wird, dieses wer bestellt, der zahlt, einführt. Dass man eben auch vermeidet, was ja jetzt wieder in der Diskussion ist, dass Herr Klingbeil sagt, oh, ich kürze da mal 4 Milliarden. Ja? Wo auch gar nicht klar ist, bei was jetzt genau. Da legt er sich auch gar nicht genau fest, weil eben die Leistungen nicht so genau mit den Steuermitteln verknüpft sind. Und das ist natürlich ein Problem, weil dann die Rentenversicherung sagt, ja gut, was machen wir jetzt? Ja? Und im Endeffekt kann es sein, dass eben die Beiträge dadurch 0,1, 0,2% steigen müssen, um das wieder auszugleichen. Und das ist natürlich überhaupt kein zufriedenstellender Zustand. Und wie gesagt, diese Unterscheidung, die ja auch der Hörer da gebracht hat, ja, das eine ist die Versichertengemeinschaft, das andere sind aber vielleicht gesamtgesellschaftliche Aufgaben und da sollte doch bitte jeder eben über Steuern beitragen. Das ist schon eine ganz wichtige Entscheidung oder eine ganz wichtige Frage, die eben bis jetzt nicht gut gelöst ist. Ja.
0: Herr Hoff, dann gebe ich mal an Sie weiter. Also die Kommission schlägt hier tatsächlich vor, diese versicherungsfremden Leistungen einfach rauszunehmen aus der Rente. Wir haben ja gerade gehört, ich fasse es nur noch mal ganz kurz zusammen.
3: Ja,
0: so habe ich es zumindest auch gelesen. Ne? Also das ist ja, also zumindest gibt ja, es einen, genau. Einen Vorschlag, dies so umzusetzen. Glauben Sie, Herr Hoff, dass das politisch überhaupt Bestand hat und dass das tatsächlich umgesetzt werden kann?
1: Naja, ich sag mal so. Das, was Frau Übelmesser gesagt hat, war ja ein bisschen konkreter als das, was Sie jetzt ein kleines bisschen sehr stark zusammengefasst haben. Weil im Kern hat Frau Übelmesser gesagt, und so habe ich sie verstanden und das ist auch völlig richtig, wenn immer gesagt wird, wer bestellt, bezahlt auch. Dann gilt das beispielsweise auch wie Projekte wie die Mütterrente. Das grundsätzliche Ziel, dass zu einer Zeit als Kindererziehungszeiten etc. eben noch nicht entsprechend gewertschätzt und auch abgesichert worden waren. Auch das, was die Rentenkommission vorschlägt, das DGB, dass Sorgearbeitszeiten künftig eben auch als Teil in der Rente viel stärker berücksichtigt werden, ist ja ein richtiges Anliegen. Aber wenn die CSU ein solches Projekt in einer Koalition durchboxt, dann heißt das politisch aber auch, dass das dann über den Bundeshaushalt und über Steuermittel zu zahlen ist und dass das nicht allen Rentenversicherten aufgedrückt werden kann. Und Frau Übelmesser hat deutlich gemacht, dass wir jetzt schon eine Lücke haben zwischen dem, was quasi Leistungen sind, die den Beitragszahlerinnen und Beitragszahlern zusätzlich obliegen und bei denen der Steuerzuschuss aber deutlich geringer ist, und zwar in der Lücke von 40 Milliarden, dass sich hier also quasi der Staat etwas bestellt, aber nicht bezahlt aus Steuermitteln, sondern dass das die Beitragsversicherten machen. Und das ist durchaus eine Schwierigkeit. Und aus diesem Grunde ist der Vorschlag grundsätzlich richtig, den die Alterssicherungskommission macht, wenn er darauf hinausläuft. Nicht, dass diese Leistungen jetzt grundsätzlich entfallen, und so habe ich die Alterssicherungskommission nicht verstanden, sondern es darum geht, dass der Staat seiner Verantwortung gerecht wird. Und an dieser Stelle wird sich eben auch der sozialdemokratische Parteivorsitzende in seiner Rolle als Bundesfinanzminister eben bei der Umsetzung von solchen Vorschlägen auch ganz genau anschauen müssen, wie das Geld auch entsprechend im System dann bereitgestellt wird. Einen Eindruck zu erwecken, als ob die Vorschläge der Alterssicherungskommission vor allem dazu dienen sollen, dass der Staat sich einen schlanken Fuß macht, das kann nicht der Sinn einer Rentenreform in Deutschland sein, mit einem Generationsvertrag, den es ja eigentlich sein soll.
0: Vielen Dank, Herr Storch, dafür, dass Sie angerufen haben, ja, an der 0800 441777, und wir kommen so langsam zum Schluss, 5 Minuten haben wir noch, deshalb will ich jetzt mal sozusagen noch mit einer Frage so ein bisschen das Ende einleiten, die sich direkt an Herrn Hoff wendet, hier bei uns im Chat auf dem YouTube-Kanal @ARD mitreden. Da fragt der User Der Carlos 1, wie stark muss man befürchten, dass Arbeitnehmerrechte weiter geschliffen werden? Und er gibt da noch ein paar Beispiele, also Lohn, Arbeitsanspruch, Lohnfortzahlung etc.
1: Ja, das ist eine ausgesprochen gute Frage, die uns als Gewerkschaften auch beschäftigt. Denn das, was die gegenwärtig als Reformprogramm diskutiert wird, nimmt vor allem die Arbeitnehmerinnen und Arbeitnehmer in ihren auch von uns erkämpften Errungenschaften stark in Anspruch. Also wenn beispielsweise darüber gesprochen wird, dass es bei der Arbeitszeit eine Flexibilisierung geben soll, dann heißt das im Kern, dass die tägliche Höchstzeit von 8 Stunden am Tag abgeschafft werden soll. Und wenn dann Institute wie beispielsweise das Institut der Wirtschaft eine Studie veröffentlicht, in dem sie sagt, dass ein großer Teil der Beschäftigten das als eine Flexibilisierung sehen und dann aber in einer Fußnote quasi darauf hinweist, dass man nur Bürotätigkeiten ausgewertet hat, aber nicht die Welt der Arbeit, die in den Fabriken stattfindet, die in der Basis der Arbeit stattfindet, dann haben wir hier wieder genau das gleiche Problem, was wir heute in der Diskussion auch hatten, dass quasi ein bestimmter Fokus von Beschäftigung in den Blick genommen wird, aber die industrielle, die körperliche Arbeit, das, was beispielsweise im Baugewerbe stattfindet, in der Pflege, überhaupt keine Berücksichtigung findet. Und die Rechte dieser Beschäftigten werden an den unterschiedlichsten Stellen beschnitten in dieser Reformdiskussion. Und wenn es tatsächlich darum geht, dass wir eine Reform machen sollen, und da sagen alle, wir haben enorm viele Möglichkeiten, auch Notwendigkeiten, in Deutschland Reformen zu machen, dann kann es nicht sein, dass diejenigen, die sowieso schon körperlich, gesundheitlich am stärksten belastet sind, dann auch noch geschädigt werden, indem ihre Arbeitnehmerinnen und Arbeitnehmerrechte, auch das, was Gewerkschaften über viele Jahrzehnte erkämpft haben, geschliffen wird. Und vor dem Hintergrund
0: macht
1: es recht Sinn, in einem tatsächlichen Sozialpartnerdialog das gemeinsam zu klären und die Gewerkschaften entsprechend einzubeziehen.
0: Dann Abschlussfrage an Herrn Gropp. Wenn Sie so jetzt in 10 Jahren vielleicht mal auf dieses Reformchen oder auf diese Reform zurückschauen, was meinen Sie? Ist es ein Reformchen oder wird es eine Reform?
2: Ich hoffe, es wird eine Reform. Ich hoffe, wir werden es nicht dabei belassen. Wahrscheinlich werden wir es auch nicht dabei belassen können. Aber ich denke, einige Aspekte gebaut werden. Wir sollten vielleicht auch, um noch mal ein kleines bisschen Bezug zu nehmen auf die Diskussion gerade eben, die Rentenversicherung nicht unbedingt überlasten mit Umverteilungsfragen, sondern die Umverteilung sollte über das Steuersystem finanziert werden. Das hat am Ende Frau Übelmesser auch gesagt. Ich sage es jetzt noch mal. Die Rentenversicherung ist effizient, eine Rente zu finanzieren. Und da denke ich, haben wir jetzt mit der Reform Riesenschritte in die richtige Richtung gemacht, oder? Große Schritte in die richtige Richtung gemacht, aber wir müssen es noch weiter ausbauen. Ich denke, das wird nicht die letzte Reform bleiben.
0: Und vielleicht noch an Sie, Frau Übelmesser, die Frage, wenn Sie mal so einen Satz hätten, warum diese Reformvorschläge trotz aller Zumutungen tatsächlich auch sein müssen, wie lautete der?
3: Weil wir hoffen, dass wir die Alterssicherung dadurch besser machen, zukunftskräftiger, und ja, dass möglichst viele auch das dann spüren werden.
0: Wunderbar, dann danke ich dieser tollen Talkrunde. Professor Silke Übelmesser bei uns zu Gast, Professor Reint Gropp ebenfalls vom IWH und Benjamin Emanuel Hoff, Ressortleiter Grundsatzfragen im Vorstand der IG Metall. Herzlichen Dank, Ihnen noch einen schönen Abend. Und ich habe noch einen kleinen Programmtipp in eigener Sache, selber mitreden, und zwar live, echt und von Angesicht zu Angesicht. Das geht jetzt am Donnerstag, also in 3 Tagen. Dann nämlich begrüßen auch wir Sie, also das Team des Deutschen Rundfunks, das erste Mal zu unserer ersten Live- und Vor-Ort-Ausgabe von Mitreden Deutschland diskutiert. Zum Thema, wenn Städte schrumpfen, eine Chance für Neues, moderiert von meiner Kollegin Susanne Böttcher aus dem Bauhausmuseum in Dessau. Die Sendung gibt es natürlich auch wie gewohnt im Radio und auf dem YouTube-Kanal zu sehen. Ich bin Stefan Rank, freue mich, wenn Sie auch das nächste Mal wieder dabei sind. Und jetzt schauen wir mal, ob sich Manuel Neuer möglicherweise in die WM-Rente verabschiedet. Denn um 22.30 Uhr geht es dann hier bei uns weiter mit dem Deutschlandspiel.
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8: 22 Uhr mit Beate Rüsapp. Im niedersächsischen Stade sind am Mittag 6 Menschen in einer Jugendhilfeeinrichtung erschossen worden. Alle Getöteten waren Mitarbeitende der Jugendhilfe und des Jugendamtes. In der Einrichtung selbst werden junge Mütter und ihre Kinder betreut. Der 45-jährige mutmaßliche Täter wurde festgenommen. Am Abend hat die Polizei Details zur Tat mitgeteilt. Albrecht Breitschuh berichtet.
9: Über den mutmaßlichen Täter wurde gesagt, er sei 45 Jahre alt, wohnhaft in Hannover und mit türkischen Wurzeln. Über ihn lagen der Polizei bisher Hinweise im Bereich der Bedrohung vor, aber er sei noch nicht durch Gewaltdelikte aufgefallen. Vermutlich ging es um eine Sorgerechtssache. Der Mann hatte einen Termin in Stade, auf dem Fragen um das Sorgerecht seiner 3 Monate alten Tochter in jener Einrichtung geklärt werden sollten. Innenministerin Behrens sprach von einer singulären Tat. Verbindungen zur Clankriminalität gäbe es nach derzeitigem Ermittlungsstand nicht.
8: In Hamburg beraten heute und morgen hunderte Vertreter aus Politik, Wirtschaft, Wissenschaft und Zivilgesellschaft über das Thema Nachhaltigkeit. Dabei wollen sie globale Probleme in dem Bereich besprechen und konkrete Lösungen ausarbeiten. Unter anderem geht es um die Frage, wie reiche und ärmere Länder stärker zusammenarbeiten können, etwa mit Blick auf den Klimawandel und im Kampf gegen Hunger. Die Deutsche Bahn hat nach dem Hitzewochenende eine positive Bilanz gezogen. Nach Angaben des Konzerns haben 90% der geplanten Zugfahrten stattgefunden. Vereinzelt kam es aber zu Zwischenfällen wegen ausgefallener Klimaanlagen oder beschädigter Oberleitungen nach Unwettern. Die Bahn hatte am Wochenende dazu aufgerufen, auf Fahrten zu verzichten. Brasilien ist bei der Fußball-WM ins Achtelfinale eingezogen mit einem 2:1-Sieg gegen Japan. Die deutsche Mannschaft spielt gleich ums Weiterkommen. Anpfiff gegen Paraguay ist in einer halben Stunde. In der Startelf ist dieses Mal Dennis Undaff dabei, wie Desiree Krause aus dem ARD-WM-Team berichtet.
10: Bisher war er ja immer der Top-Joker, jetzt darf er also von Beginn an Rand Deutschlands bisher bester Stürmer. Steht zum ersten Mal bei diesem Turnier in der Startelf. In den ersten 3 Spielen war er ja immer eingewechselt worden und hat auch schon 3-mal für das DFB-Team getroffen. Für ihn bleibt Jamal Musiala erstmal auf der Bank. Außerdem kehrt der zuletzt angeschlagene Nathaniel Brown für David Raum wieder zurück in die Startelf. Und so will Julian Nagelsmann also das erste WM-KO-Spiel einer deutschen Mannschaft seit 2014 gewinnen und ins Achtelfinale einziehen.
8: Das waren die Nachrichten. Das Wetter in Deutschland. In der Nacht im Südosten teils kräftige Schauer und Gewitter mit Unwettergefahr, sonst klar und trocken, vereinzelt Nebel, Tiefstwerte 20 bis 10 Grad. Morgen zeitweise heiter, örtlich Schauer und Gewitter, teils Unwettergefahr bei 21 bis 32 Grad. Es wird jetzt 22.03 Uhr.
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11: If you win, everything's perfect. If you lose, everything's shit, sagte Julian Nagelsmann vor dem 16. Finale gegen Paraguay. Da wollen wir mal hoffen, dass heute Abend nach der Partie nicht alles shit ist. Los geht's mit dem deutschen Spiel in knapp 25 Minuten. Wir schalten gleich zu unserer Sportschau-WM-Sendung. Kommen aber zunächst zum ersten Spiel des Tages. Brasilien gegen Japan hieß es in Houston. Die Seleção geriet zunächst in Rückstand, als sich in der 29. Minute der Mainzer Kaishu Sano die Kugel schnappte und aus 19 Metern trocken abzog. 1:0 für die Japaner. So ging es in die Pause. Danach erhöhte Brasilien den Druck und belohnte sich. Casemiro nickte völlig freistehend in der 56. zum Ausgleich an. Als die meisten schon mit einer Verlängerung rechneten, kam in der 6. Minute der Nachspielzeit die Erlösung für die Brasilianer.
12: Riecht und schmeckt sehr deutlich nach Verlängerung. Aber noch der Angriff der Brasilianer. Strafraumgrenze Enrique, zentrale Position. Aber viel zu leicht lässt er sich von Tanaka den Ball wegnehmen. Kriegt aber Unterstützung. Jetzt ist Guimarães in der Zentrale. Gegen 1, gegen 2. Legt ab. Das Martinelli. Tor! Tor! Goal! Brasil! Gabriel Martinelli macht das 2:1. Houston ist ein Tollhaus. Brasilien geht in Führung. Brasilien dreht das Spiel.
11: Damit folgen die Brasilianer den Kanadiern, die sich gestern Abend als erstes Team durch das 1:0 gegen Südafrika für das Achtelfinale qualifiziert hatten. Brasilien spielt nun gegen die Elfenbeinküste oder Norwegen, die sich morgen gegenüberstehen. So, nun geht's aber los mit unserer Sportschau-WM-Show in Boston. Ist es jetzt kurz nach 16 Uhr nachmittags, herrliche 26 Grad. Holen Sie das Popcorn raus oder auch die Chips. Wir hoffen natürlich auf einen erfolgreichen Fußballabend.
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14: Ja, und weiter geht's mit Sportschau Live. Und jetzt wird es für uns ganz besonders. Deutschland trifft im 16. Finale auf Paraguay. Für das DFB-Team von Julian Nagelsmann. Es ist die erste echte Nagelprobe dieser Weltmeisterschaft. Die Gruppenphase, die wurde als Sieger der Gruppe E abgeschlossen. Das 7:1 gegen Curaçao und das 2:1 gegen die Elfenbeinküste sorgten für Begeisterung. Doch dann das letzte Gruppenspiel, das 1:2 gegen Ecuador. Die Frage des Abends, kehrt Deutschland zu seiner stärksten Form zurück oder zeigt Paraguay erneut, wie man das DFB-Team knackt? Denn Paraguay kommt als Dritte der Gruppe D nach Boston. Die Mannschaft weiß, wenn man Deutschland in Ballverluste treibt und früh umschaltet, kann man dieses Team schlagen. Ecuador hat es vorgemacht. Die große Frage heute Nacht, zeigt Deutschland die Reaktion, die ein 4-mal Weltmeister schuldet, oder gelingt Paraguay genau der Coup, den Ecuador im letzten Gruppenspiel bereits angedeutet hat? Ich bin Julia Kleine und ihr seid hier bei Sportschau Live genau richtig. Schön, dass ihr mit dabei seid. Ja, Deutschland gegen Paraguay, 22.30 Uhr live bei Sportschau Live. Der Countdown läuft und Sportschau-Reporter Burkhard Hupe warnt vor Hochspannung.
15: Die Spannung beschreibt die Differenz des elektrischen Potenzials zwischen zwei Punkten, in diesem Fall zwischen An- und Abpfiff.
16: Es ist vorbei, es ist vorbei, Deutschland verliert.
17: War ein bisschen zu viel Freestyle dann nach einer frühen Führung.
18: Das wissen auch die Spieler, dass da noch ein bisschen Luft nach oben ist.
15: Die Spannung beschreibt die Fähigkeit, elektrische Ladungen zu bewegen. In diesem Fall den Ball ins gegnerische Tor.
19: Dennis Undav!
20: He is a goal-scoring machine.
21: Dennis Undav.
22: Undav.
23: Boom, all up, Undav.
24: Luis! Ja, nur weil wir jetzt verloren haben, sollen wir jetzt am Boden sein oder was? Macht keinen Sinn.
15: Die Spannungsquelle ist in diesem Fall die erste K.O.-Runde.
25: Wieder gegen eine südamerikanische Mannschaft, die über ihre Mentalität kommt und wo es auch mal intensiver wird in den Zweikämpfen.
26: Ich würde sagen, dass wir noch mehr kämpfen, vor allem in den 50-50-Duellen, weil spielerisch sind wir besser, das wissen wir.
15: Der elektrische Widerstand heißt Paraguay.
27: Wir wollen unser Land auch gegen Deutschland wieder stolz machen.
15: Deutschland gegen Paraguay. Vor Hochspannung wird ausdrücklich gewarnt.
28: Jetzt geht die WM richtig los, jetzt haben wir die K.O.-Phase.
14: Und die Musik passt hervorragend zu dieser Dramatik. Aber kurz mal innehalten, denn was heute Abend passiert, ist historischer, als es klingt. Deutschland spielt zum ersten Mal seit 2014 wieder ein WM-K.O.-Spiel. 12 Jahre, 2 Vorrundenenden, eine ganze Generation Nationalspieler, die das noch nie erlebt hat. Kimmich, Musiala, Wirtz, Havertz, alle Neuland. Nur einer weiß wirklich, wie sich das anfühlt, Manuel Neuer. Für alle anderen beginnt die WM heute Abend. Erst richtig.
29: Es ist schon 12 Jahre her, dass Mario Götze im Maracanã-Stadion gegen Argentinien den entscheidenden Treffer zum 4. Stern erzielte. 12 Jahre, in denen eine ganze Generation von Nationalspielern aufgewachsen ist, ohne jemals den Nervenkitzel eines Alles-oder-Nichts-Spiels bei einer WM erlebt zu haben. 2-mal war zuletzt für die deutsche Mannschaft ja schon nach der Vorrunde Schluss. Nur ein einziger Spieler weiß überhaupt, wie es sich anfühlt, ein K.O.-Spiel zu gewinnen. Manuel Neuer. Für Kai Havertz ist das noch Neuland.
30: Die Vorfreude ist bei allen da. Viele Spieler haben diese K.O.-Spiele bei einer WM noch nicht gemacht. Deswegen freuen wir uns alle riesig.
29: Gegner Paraguay gilt als unbequem. Eine Mannschaft, die auf Fehler des Gegners wartet, gnadenlos umschaltet und ein bisschen an Ecuador erinnert.
31: Ja, Ähnlichkeiten sind sicher, dass sie auch über eine sehr starke Körperlichkeit und Defensive kommen. Das ist schon so auch eine ihrer Leitsprüche, glaube ich, in ganz Paraguay, so dieser Kampfgeist. Und das merkt man schon, dass sie Gas geben wollen.
29: Ob Julian Nagelsmann seine Mannschaft im Vergleich zur 1:2-Niederlage im letzten Gruppenspiel verändern wird, wollte er nicht verraten.
31: Es geht darum, auch dem gegnerischen Trainer jetzt nicht die Arbeit am Abend vorher viel, viel leichter zu machen, als es zwingend sein muss.
29: Und so bleibt dem Bundestrainer vor dem 16. Finale die schöne englische Erkenntnis: Wenn du gewinnst, ist alles perfekt. Wenn du verlierst, ist alles Mist.
31: If you win, everything is perfect. If you lose, everything is shit.
29: Im ersten WM-K.O.-Spiel für die deutsche Mannschaft seit 2014.
14: Ja, Stefanie Bartschik und Jens-Jörg Rieck begleiten euch jetzt am Mikrofon in den nächsten 90 Minuten in Boston. Ihr beiden, wie ist es vor Ort? Schenkt uns WM-Feeling für zu Hause.
0: ich weiß gar nicht, Julia, ob du es vielleicht so ein bisschen hörst. Hier rauscht der Wind. Wir sitzen super weit oben in diesem riesigen Stadion hier außerhalb von Boston, wo knapp 65.000 Zuschauer reinpassen. Ich kann schon mal so viel spoilern. Der Großteil trägt weiß, schwarz, rot, gold. Ja, Deutschland ist hier in der Überzahl. Es knistert. Ich glaube, alle fühlen das, was ihr hier gerade schon berichtet habt die ganze Zeit. Die erste K.O.-Runde seit 2014 erreicht. JJ, ich glaube, du kannst das unterstreichen, oder?
1: Ja, das ist Wahnsinn. Ich habe sogar das Spiel 2002 mitgemacht. Das wäre, Spoiler, die Warnung, denn damals war es auch zäh. Es ging gegen Paraguay ins Achtelfinale, ums Achtelfinale Neuville mit dem Tor. Das ist lange her. Vielleicht noch eine kleine Ergänzung zu Steffi. In der Tat, als aktueller Windmesser die US-amerikanische Fahne. Wir haben ja an beiden Seiten dieser blauen Riesenschüssel hier gut 35 Kilometer von Boston entfernt mit Blick in die Wälder New Englands. Also im Herbst muss das ein wunderbares Bild sein bei diesen berühmten Indian Summer, und die Fahne steht quer da oben im Wind. Auf der anderen Seite der Arena ist so eine Art, ich würde sagen, es sieht aus wie eine Mühle ohne Mühlräder, auf der anderen Seite aufgebaut über einer riesigen Leinwand, die fast die ganze Gegenseite bedeckt. Also das ist schon eine eindrucksvolle Schüssel, und alle sind natürlich dabei, sich irgendwie vor der Sonne zu schützen. Die Deutschen sind hier sehr früh erschienen, teilweise 4 Stunden vorher. Es ist nicht eine einzige Wolke am Himmel, die Sonne purzelt runter, aber durch den Wind, Steffi hat es richtig angesprochen, ist das Ganze hier noch ganz angenehm.
0: Über 30 Grad, ne? Das muss man vielleicht auch noch mal dazu erwähnen. Und wir sitzen so weit oben, wir haben mal nachgeschaut als Vergleich. Das ist wie, als wenn du im 16. Stock sitzt. Also nur, damit ihr euch mal vorstellen könnt, aus welcher Entfernung wir runterschauen auf den Platz.
2: Also wer im 16. Stock weiß, der weiß, wie sich das anfühlt. Und es ist verdammt laut bei euch. Also die Stimmung ist auf jeden Fall schon mal on fire. Wir sprechen dann später über Sportliche. Aber vielen Dank fürs Erste, Stephanie Bartschik und Jens-Jörg Rieck. Und der Chef, der hat sich natürlich auch gemeldet, Sportschau-Moderator Alex Schlüter. Hat Julian Nagelsmann vor dem Spiel für die Sportschau erwischt? Was erwartet er von Paraguay? Was hat er aus Ecuador mitgenommen? Und wie kriegt er seine Mannschaft heute Abend in den richtigen Modus?
3: Julian Nagelsmann ist hier. Sie haben ja gesagt, man hat eine Menge Erkenntnisse gewinnen können bei diesem letzten Gruppenspiel. Wollten das natürlich erstmal mit der Mannschaft besprechen. Ich gehe mal davon aus, dass es jetzt passiert. Was können Sie uns denn jetzt sagen über das, was Sie da in diesem Spiel erfahren haben?
31: Ja, verschiedene Dinge, auf alle, glaube ich, brauchen wir jetzt nicht eingehen, aber schon ein paar Themen, dass wir insgesamt, was die Positionierung angeht, immer gut überprüfen müssen, ob wir in Drucksituationen sind vom Gegner oder ob wir in der Lage sind, gerade selbst ein Tor zu schießen. Ich glaube, wenn wir das in Situationen in Ecuador häufiger richtig überprüft hätten, dann hätten wir ein bisschen mehr Struktur gehabt im Ballbesitz, hätten nicht so viele Ballverluste gehabt. Ja, und am Ende, klar, haben wir dann ein Standard-Gegentor gekriegt. Auch da gab es was zu analysieren. Das kann, finde ich, immer passieren auf Top-Niveau, dass du mal einen Standard frisst, genauso wie du auch immer einen machen kannst vorne. Am Ende ist dann immer so die Krux rauszulesen, ob es zu verhindern gewesen wäre. Und da gab es schon 3-4 Möglichkeiten, die Dinge anders zu verteidigen in dem Moment. Sprich, auch da haben wir in den Spielen zuvor das sehr gut gemacht und haben da nochmal was rausziehen können. Es gab viele Bereiche, in denen man was besser machen kann als gegen Ecuador.
3: Gibt Leute, die sagen, man kann diese Mannschaften miteinander vergleichen. Ein paar Unterschiede gibt es sicherlich doch. Wo sehen Sie die und wo sind Ähnlichkeiten da?
31: Ja, Ähnlichkeiten sind sicher, dass sie auch über eine sehr starke Körperlichkeit und Defensive kommen. Das ist schon so auch eine ihrer Leitsprüche, glaube ich, in ganz Paraguay, so dieser Kampfgeist. Und das merkt man schon, dass sie Gas geben wollen. Ich finde, so das erste Spiel war super interessant in der Gruppenphase, wie sie da reingekommen sind. Da waren sie sehr selbstbewusst und haben eigentlich gut gespielt und haben dann aus der ersten, zweiten, dritten Chance 3 Tore gekriegt und waren dann ein bisschen verunsichert. Aber ich finde, der Marker ist für uns eher, wo sie auch ein Alles-oder-Nichts-Spiel haben, genauso wie wir. Die ersten Minuten, die sie im ersten Gruppenspiel hatten. Da waren sie gut, auch in der Quali-Gruppe, finde ich, haben sie gut verteidigt. Das ist schon ihr Prunkstück. Klar, offensiv ist jede Mannschaft ein bisschen unterschiedlich, ist nicht immer gleich zu bewerten. Sie haben es im letzten Spiel gegen Australien noch ein bisschen anders gespielt als in den Monaten zuvor. Von dem her wissen wir auch nicht 100%, was sie machen, aber es ist schon ähnlich wie Ecuador, aber Mannschaften sind nie identisch.
3: Ja, und jetzt gibt es eben diese besondere Situation, K.O.-Phase, gewinnen oder nach Hause fliegen. Was spüren Sie in Ihrer Mannschaft? Was ist da das Feuer da, das wir uns natürlich alle erhoffen?
31: Ja, absolut. Haben gut trainiert. Auch heute im Abschlusstraining war nochmal richtig Feuer drin im Turnier, was wir immer spielen. Ich bin sehr guter Dinge, dass sie ein Top-Spiel machen werden.
2: Ja, die große Frage, mit welcher Mannschaft? Wir wollen natürlich jetzt auf die Startaufstellung der DFB-Elf schauen. Julian Nagelsmann nimmt im Vergleich zum 1:2 gegen Ecuador zwei Änderungen vor. Brown kehrt nach der Verletzung für Raum zurück. Undav darf erstmals starten. Er beginnt anstelle von Musiala. Ist das eurer Meinung nach die richtige Reaktion auf die Ecuador-Niederlage?
1: Es ist eine nachvollziehbare Reaktion. Das war ja deutlich zu spüren, dass das Thema Körperlichkeit zum Einsatz zu bringen und sich irgendwie vorbeizudribbeln, weil es irgendwie so diesen Effekt gab, Moment, du störst über Seite und er purzelte dann über die Wiese, lamentierte. Ich finde es nachvollziehbar. Wir haben ja alle über seine schwere Verletzung während dieses Turniers in den USA gesprochen, die lange Zeit der Rückkehr, die Tatsache, dass er noch nicht bei dem Stand ist, bei dem er vorher war, das ist sicherlich jedem aufgegangen. Ein immer noch verdammt junger Spieler, 23 Jahre jung. 45 Minuten Spieler. Also, der hat noch seine Zeit und in diesem Spiel, wo es jetzt wirklich darauf ankommt, gegen Ecuador, die man sicherlich im Schach halten kann, gegen die Instrument, jetzt darauf vorne mit Besitzer und Entscheidung. Beide Wechsel.
2: Steffi, Manuel Neuer steht ja heute zum 23. Mal in einer WM-Startelf. Was bedeutet dieser Moment für ihn vor so einem K.O.-Spiel?
4: Ja, das ist ein Rekord. Das hat vor ihm noch kein anderer Spieler, kein deutscher Spieler bei einer Weltmeisterschaft geschafft. Aber es ist halt eine WM, die auch nicht so ganz nach seinem Gusto bislang läuft. Ne? Vorher die Diskussion, bevor das Turnier gestartet ist, wer beginnt? Oliver Baumann von der TSG Hoffenheim oder kehrt eben Manuel Neuer zurück? Jetzt ist er im Tor und hat in den drei Gruppenspielen relativ wenig auf den Kasten bekommen, aber eben vier Gegentore auch gefressen. Für nicht jeden konnte er etwas. Aber man merkt auch schon, wenn man in sein Gesicht schaut, es macht so ein bisschen was mit ihm. Die Frage ist, wie viel Aura, davon sprechen wir ja immer alle, kann er heute zeigen gegen Paraguay, damit es dann auch reicht fürs Achtelfinale?
2: Ja, wir hoffen natürlich, dass er heute seine ganze Aura auspacken kann. Vielen Dank, Steffi Bacik und Jens-Jörg Rieck. Wir hören uns gleich nochmal wieder. Ja, Paraguay, wer ist das eigentlich, außer unser Gegner gleich im 16. Finale? Mal ehrlich, so richtig auf dem Schirm hatte die nicht jeder, Felix Mansel aber schon. Er hat sich die Südamerikaner für uns mal genauer angeschaut.
5: Paraguay ist ein stolzes Land. Emotionen spielen eine große Rolle. Paraguay hat gegen Deutschland noch nie gewonnen. Zwei Spiele gab es bisher. Das erste bei der WM 2002. Der deutsche Trainer heißt damals Rudi Völler. Es setzt für Paraguay eine knappe Niederlage, kurz vor Schluss der regulären Spielzeit.
6: Ein Minuten vorüber, Tor! Mit der Nummer 7, Oliver Neuville!
5: 2013 dann das Testspiel. Endstand 3:3 mit Manuel Neuer im deutschen Tor. Damals wie heute steht Paraguay für starke Defensivarbeit. Ähnlich wie Deutschlands Gruppengegner Ecuador verteidigen die Südamerikaner körperlich robust. Der Einzug in die K.O.-Runde bei dieser WM ist für Paraguay ein großer Erfolg. Und Kapitän Gustavo Gomez hat gegen Deutschland nur ein Ziel.
7: Wir wollen unser Land auch gegen Deutschland wieder stolz machen.
5: Weniger stolz, sondern eher ärgerlich ist der Eintrag in die WM-Geschichtsbücher. Miguel Almirón hält sich während des Spiels gegen die Türkei den Mund zu. Das ist nach neuen FIFA-Regeln verboten. Peinlich für Paraguay. Almirón ist aber gegen Deutschland wieder spielberechtigt. Ihr Bester heißt Diego Gomez, ist 23 Jahre alt und spielt für den Premier League Club Brighton & Hove Albion. Hat einen Marktwert von 25 Millionen Euro, aber es ist nicht das Geld, was Paraguay antreibt.
7: Ich bin sehr glücklich, mein Land hier vertreten zu dürfen. Wir sind nach so langer Zeit mal wieder dabei.
5: Und dann übermannen ihn seine Gefühle. Diego Gomez weint hemmungslos auf der offiziellen Pressekonferenz. Es ist ein Gefühl des Stolzes. Sein Land musste 16 Jahre warten. Jetzt ist Paraguay wieder bei der WM mit dabei.
7: Ihr wisst, ich bin so emotional, aber ich werde wirklich 100% geben und versuchen, allen Menschen eine Freude zu bereiten.
5: Dann versagt Diego Gomez die Stimme. Sein Trainer nimmt ihn in den Arm. Für Paraguay ist diese WM mehr als nur ein Turnier. Das Spiel gegen Deutschland ist für die meisten der Höhepunkt ihrer Karriere. Für Paraguay ist es eine Frage des Stolzes.
2: Und natürlich wollen wir auch jetzt über diese Mannschaft sprechen mit Steffi Bartschik und Jens-Jörg Krieg vor Ort. Trainer Gustavo Alfaro nimmt bei Paraguay im Vergleich zum 0:0 gegen Australien 4 Wechsel vor. Welchen Plan verfolgt Alfaro damit und was bedeutet das für die Spielweise der Südamerikaner heute?
0: Ja, also sie sind ja recht flexibel unterwegs, was die Defensive betrifft. Zuletzt gegen Australien hinten mit einer Fünferkette gespielt, 0:0 geholt, abgesichert. Heute hinten mit einer Viererkette, aber das wird ein ziemlich kompaktes Mittelfeld. Vorne mit einer Spitze, mit Avalos. Und es gibt so ein paar Spieler, die sind natürlich qualitativ nicht gleichzusetzen mit den Deutschen, aber auf die die deutsche Mannschaft achten sollte. Zum Beispiel den 22-jährigen Julio Enciso. Der ist ein Riesentalent. Das ist einer, wenn sie denn mal ins Kontern kommen und sie gehen viel auf diese zweiten Bälle und auf diese Umschaltmomente, dann ist er schnell, dann kann er nach vorne spielen. Und Miguel Almirón, den habt ihr ja gerade schon angesprochen, der nach seiner roten Karte wieder zurückkehrt in die Startelf, auf den müssen wir natürlich heute auch achten.
2: Was traut ihr denn dieser Mannschaft heute gegen die DFB-Elf zu?
1: Wenn ich frech wäre, würde ich sagen, nichts. Es ist der siebtbeste Gruppendritte, so könnte man es auch sagen. Ich habe sie im ersten Spiel gegen die Amerikaner gesehen, das Auftaktspiel in das Turnier für die USA, ein 4:1. Wenn man die

0: so viele 1 gegen 1 Duelle verlieren wie im Spiel zuvor. Das ist immer der einfache Schlüssel für alle erfolgreichen Spiele, sich diesen Zweikämpfen zu stellen. Das haben sie zu wenig getan, mit zu wenig Chuzpe getan, mit zu wenig Glauben getan. Wenn das zurückkommt, gewinnen sie hier mit 3 Toren Unterschied.
1: Und wir haben im Hintergrund, dass die beiden Mannschaften den Platz betreten haben. Wie wirken die DFB-Jungs auf euch?
2: Sehr fokussiert. Gerade wir sitzen ja wirklich noch mal sehr, sehr weit weg. Hier in der obersten Etage haben wir über unseren Bildschirm Joshua Kimmich, den deutschen Kapitän, in Nahaufnahme gesehen. Wahnsinnig fokussiert, wahnsinnig konzentriert. Und jetzt nehmen beide Teams unten Aufstellung. Ihr kennt das ja schon von dieser Weltmeisterschaft. Auch die Ersatzspieler stellen sich auf im Kreis, um den Mittelkreis rum. Und dann wird es gleich die Hymnen geben. Einen besonderen Moment. Jedes Mal, das hat die FIFA sich ja so überlegt, damit wirklich alle dabei stehen können von beiden Teams und da auch mitsingen können. Und das ist mir aufgefallen in dem Turnier. JJ hat ja auch gerade gesagt, dass die deutsche Mannschaft nicht immer durchgezogen hat. Aber sie ziehen durch beim Singen. Sie singen nämlich alle. Und teilweise auch die, die vorher, ja, JJ nickt so ein bisschen, aber auch die, die ein bisschen zurückhaltender waren. Selbst ein Leroy Sané habe ich gesehen, wie er seine Lippen bewegt hat. Und ich finde, hey, das kann es mal machen als Team.
1: Und ich würde sagen, ihr schaut da jetzt nochmal drauf, ob alle schön mitsingen.
2: Ja, so einen kleinen Moment haben wir jetzt hier gerade noch. Denn wir sehen auch, das Schiedsrichterteam hat sich unten formiert. Wir haben 2 große Flaggen auf dem Platz. Auf beiden Hälften die deutsche und auf der anderen Seite die von Paraguay. Und jetzt wird es angesagt, jetzt kommen die Hymnen, mit denen lassen wir euch allein.

emotionaler Moment. Die Hymne von Paraguay gibt es dann direkt jetzt hinterher.

0: Gänsehaut. JJ, und wir haben über die Hymnen vorher gesprochen. Wer gibt mehr? Für mich tatsächlich gerade eindeutig Paraguay.
1: Ja, das war nicht schwer. Und Sané ist nach wie vor kein großer Sänger. Und wir hoffen, dass seine fußballerischen Fähigkeiten, die deutlich besser sind heute, auch erwachen wie die deutsche Mannschaft. Wenn die Jungs das ganz normal runterspielen, in dem Qualitätsbereich, in dem sie es normalerweise können, dann rocken sie Paraguay. Daran kann es keinen Zweifel geben. Also auf geht's.
0: Stich rocken. Achso, entschuldige.
2: Ja, alles gut. Wir wollen ja Stichwort Drecksack-Mentalität. Ich droppe das jetzt nochmal. Hat Julian Nagelsmann ja gesagt.

0: Acht. Wollt ihr auch sehen, oder?
1: Auf jeden Fall. Und du brauchst diese Drecksack-Mentalität gegen Paraguay. Denn wenn diese Paraguayaner eine Sache besonders gut können, dann ist es eklig sein, den Gegner so richtig schön nerven, nah dran sein. Da geht offensiv wirklich nicht viel. Die haben es hier geschafft, mit 2 Toren 4 Punkte zu holen in der Gruppenphase. Die erspielen sich nicht wirklich was. Aber sie machen es wahnsinnig schwer.
2: Julia, und das ist gut, dass es um 22 Uhr knapp 30 Minuten spät ist in Deutschland, denn da sind hoffentlich die meisten Kinder ja schon im Bett, wenn wir mit solchen Vokabeln hier an den Start gehen vor der Partie.
0: Wer weiß, vielleicht dürfen die meisten ja auch heute wach bleiben. Man weiß es nicht. Ist auch egal. Wir wünschen uns jetzt erstmal viel Spaß und viel Erfolg mit den ersten 45 Minuten mit euch an den Mikros, Stefanie Bartschik und Jens-Jörg Rieck. Ich bin Julia Kleine und wir hören uns dann in der Halbzeitpause wieder. Tschüss und bis gleich.
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1: Boston Calling, K.O.-Runde Calling. Deutschland ist endlich mal wieder über die Gruppenphase hinausgekommen bei einer Fußball-Weltmeisterschaft. Das erste Mal seit dem WM-Titel 2014. Und es gilt heute, Paraguay zu schlagen, den Weltranglisten 41. Ein Team, das über defensive Stabilität kommt, das über eklig sein kommt, das man bespielen muss. Und ich bin mir sicher, JJ Rieck, du sitzt ja hier neben mir, dass die Mannschaft das auch verstanden hat, oder?
2: Absolut. An einem Tag, diesem 29. Juni, der auch ein sehr guter Tag für einen Segelausflug an der Küste Neuenglands wäre. Es windet hier ordentlich. Wir entschuldigen uns schon mal, dass ab und zu der Wind. Wir sitzen sehr, sehr hoch in dieser riesigen Schüssel. Drüben rechts sind 3 New England Patriots Titel im Football oben groß ausgeschildert. Die US-amerikanische Fahne knattert nach wie vor im Wind, dass hier bei unseren Mikros ab und zu auch mal ein bisschen von dieser Geräuschkulisse reinkommt. Und hoffentlich, Steffi, hoffentlich eben auch Begeisterung von den deutschen Fans über den Auftritt der deutschen Mannschaft, die da unten ganz in Weiß, der Rekordtorhüter in Gelb, jetzt mit dem Gruß in den deutschen Block da hinter dem Tor, hier gerade unten auf dem Rasen steht und Neuer zeigt an. Komm, wir wechseln mal die Seite.
1: Ja, und es gibt halt, apropos Neuer, eine Neuerung. Die deutsche Mannschaft spielt ganz in Weiß. Nämlich nicht in schwarzen Hosen, sondern heute in weißen Hosen. Und ich habe mal nachgeschaut, JD, das liegt tatsächlich daran, dass der Gegner, das Paraguay, komplett in dunklem Navy-Blau aufläuft. Also Trikotstutzenhose. Und da sagt die FIFA, damit das bei den Spielen einen Farbkontrast zwischen dunkler und heller Spielkleidung gibt, damit auch Menschen, die eine Farbsehschwäche berücksichtigt werden, müssen die mit einer weißen Hose spielen.
2: Ja, ich bin dann eher abergläubisch und sage, mit den Kinderschlafanzügen, mit denen wir zuletzt gespielt haben.
1: Mit dem blauen, meinst du?
2: Ja. Das hat nicht so viel gebracht. Also gehen wir wieder zu der Ursprungsvariante, wo die deutsche Mannschaft erfolgreicher war. Zurück zum klassischen Weiß und wir gehen zurück zu 2-9 in der Startelf. Einen sehen wir schon im Mittelkreis, den Schlawiner. Und heute hier auf der Wiese im 13. Spiel für die deutsche Nationalmannschaft. Hinten links ist der zweite, Nathaniel Brown, noch bei den Frankfurtern. Aber ihr habt es gehört, bald für die großen Bayern unterwegs. Es gibt Anstoß für Paraguay. Enciso hat sich den Ball geschnappt und wir und ihr seid live dabei beim Countdown hier in Foxborough. 3, 2, 1 und ab geht's.
1: Und hört mal rein. Das ist die Begeisterung. Fast 65.000 passen hier in diese große Schüssel. 35 Kilometer von Boston entfernt. Da wird dieses Spiel hier ausgetragen. Und aha, guck mal, Paraguay kommt gleich über Enciso. Ich habe ihn ja im Vorhinein genannt. Er ist schon in der 16-Meter-Raum. Linke Seite zieht einfach mal ab. Ganz schön frech, der 22-Jährige. Und wenn man ihn laufen lässt und nicht vernünftig attackiert. Und JJ neben mir, der schüttelt schon den Kopf. Ja. Der schüttelt schon den Kopf, weil das eigentlich gar nicht sein kann. Wir haben gerade 20 Sekunden gespielt. Paraguay hat den ersten Torschuss.
2: Ja, das war wie bei Diomande. Du verlierst gleich den ersten Zweikampf, der schickt dich gleich ins Karussell und dann hast du immer schon mal ein flaues Gefühl. Das war ein einfacher Haken in Ziso. Klar, werden die Mainzer sagen, der ist uns in bester bzw. schlechtester Erinnerung, denn er hatte großen, großen Anteil daran, dass es für die 05er zu Ende war in der Conference League bei diesen Spielen gegen die Straßburger. Das ist sein Heimatverein. Achtung, erster Standard im Spiel. Noch keine Minute rum von der linken Seite. Neuer in Gelb, vor ihm viel, viel Gewühl. Jetzt kommt der Ball, segelt in den 16er und segelt durch den Neuschuss. Gehalten, um Himmels Willen, da hinten auf der linken hinteren Seite, Matcher kann das nicht sauber machen, nicht wegputzen da und dann gibt es sogar eine Schusschance.
1: Alonso.
2: Ja, ziemlicher Holperstart.
1: Naja, wir haben aber auch über Manuel Neuer gesprochen und über das, was er schon aufs Tor bekommen hat und die Tore, die er schon gefressen hat. Hier ist er da, macht die kurze Ecke dann einfach zu. Da ist seine Aura mal gewesen, macht sich richtig groß. Aber dass der Ball da überhaupt durchfliegt und es zieht sich JJ wie ein roter Faden, nicht nur durch diese WM. Die Standards, die Ecken, da sind sie eben anfällig, die Deutschen. Und ich hoffe, das schütteln sie jetzt mal so ein bisschen aus diesen schicken weißen Trikots und im besten Fall auch aus den Hosen, aus den Stutzen. 2 Minuten sind gespielt. Es steht 0-0. Deutschland baut auf über Innenverteidiger Antonio Rüdiger. Flo Wirtz über die linke Seite lässt sich da so ein bisschen fallen, kommt entgegen. Da müssen sie nochmal hinten rumspielen. Warum? Weil Paraguay sich dicht in der eigenen Hälfte formiert hat. Da ist sie eben, diese Fünferkette im Mittelfeld. Hinten stehen da noch so 4. Ja, sie versetzen das so ein bisschen. Gutes Positionsspiel. Dieses kleinen Gegners, der ist zum ersten Mal seit 16 Jahren bei einer WM erstmal sich qualifiziert hat und es dann noch in die K.O.-Phase geschafft hat. Und da ist Dennis Undaff, der holt sich den Ball Höhe der 16er Kante. Und dann hat Paraguay das super gemacht. Und es ist kein Foulspiel. Und jetzt können sie kontern. Das ist wieder der quirlige Enciso. Der hat jetzt Jonathan Tah gegen sich. Das macht er gut. Stellt sich entgegen. Und dann kommen 2, 3 dazu. Unter anderem Felix Metscher, der holt sich den Ball. Ey, also JJ, ich sag mal so, wir brauchen hier keine Anlaufzeit bei diesem Spiel.
2: Nee, wir sind warm. Hier oben ohnehin bei 30 Grad und strahlendem Sonnenschein. Für die Kritiker von Manuel Neuer übrigens Ausgleich in der Statistik. Er hat jetzt genauso viele Schüsse als Tore kassiert wie Bälle gehalten. Es steht 4-4 in der speziellen und nicht ganz glücklichen Neuer-Statistik. Also das ist die gute Nachricht. Erste Großchance für Paraguay ist dahin. Es gab von Enciso, der schon der auffälligste Mann in den bisherigen Spielen war, einen Marktwert so um die 25 Millionen. Damit neben dem heute nicht spielenden Diego Gomez. Das ist ein herber Verlust. Es gab hier die nächste Aktion. Jetzt gibt es Diskussionen, weil ein verletzter Spieler von Paraguay auf dem Rasen liegt. Mit dabei ist der Schiedsrichter Jalal Jayet. Jawohl, sagt er, den kennen wir schon vom ersten Spiel damals. Es ist Gustavo Gomez, es ist nicht Diego Gomez, logischerweise. Ich habe es gesagt, er ist ja draußen heute, einer von vieren, die nicht spielen können. Eher wegen der Gelbsperre nicht mit dabei. Und jetzt gibt es diese Behandlungspause, Unterbrechung, zurück zum Gedanken Jalal Jayet im Spiel Deutschland-Curaçao. Vielleicht bringt uns das Glück. Auch schon der Referee hat danach noch ein Spiel geleitet. Portugal gegen Usbekistan. In unserem Spiel ist er mir vor allen Dingen dadurch in Erinnerung gewesen, dass er häufig irgendwie denkbar unglücklich im Weg stand. Das tut er jetzt nicht, denn jetzt ist er mittlerweile dabei und untersucht diese Szene nochmal, während hier auf dem Bildschirm nochmal die größte Chance aus Minute 1 eingespielt wurde.
1: Ja, und es wird auch der Trainer Paraguays gezeigt. Gustavo Alfaro, 63 Jahre alt, seit 2 Jahren ist er eben Trainer von Paraguay. Das ist ein Fußballphilosoph. Wir haben alle gestaunt bei der Pressekonferenz vor dem Spiel. Er hat im Grunde genommen nur 4 Fragen bekommen, aber hat er 40 Minuten für gebraucht, um diese 4 Fragen zu beantworten. Und die Journalisten aus Paraguay haben mir gesagt, ja, wir machen gerne mal Analyse nach dem Spiel. Die dauert dann 2 Stunden unter ihm. Er hat seiner Mannschaft dieses Emotionale eingeimpft und genauso tritt Paraguay hier bislang auf. Gil, der Torhüter, hat den Ball, spielt den links raus auf Alonso, hohes Pressing der deutschen Mannschaft. Sané ist dabei, spielt ihn aber schlampig nach vorne, wollte eigentlich Dennis Undaff schicken mit so einem Flachpass in die Mitte und da kann Dennis Undaff dann auch nichts machen. Also der hat nicht mal den Ansatz gemacht, sich so ein bisschen Richtung Ball zu bewegen. Aber JJ, Dennis Undaff haben wir gerade schon angesprochen, kann vielleicht ein Vorteil sein, weil er eben das Körperliche auch mitbringt.
2: Ja, weil er ja auch gar nicht so viel Ballkontakte braucht bei dem Spiel. Als er so erfolgreich im zweiten Gruppenspiel da war, war es auch keine lange Zeit, eine halbe Stunde und das hat dann gereicht. 12 Ballaktionen, Achtung, Riesenchance, Undaff mit dem Ball auf die lange Ecke. Da hat er gesehen, dass der Torwart bei den Paraguayern, bei den Südamerikanern draußen war, der in seinem Liederton unterwegs ist und hat versucht, dann den Ball da hinten hineinzuschlänzen. Das ist ja sozusagen im Portfolio von Dennis Undaff drin. Alle möglichen Abschlussarten, ob Kopfball, ob rechts, ob links, ob straff, aus der Distanz oder aus dem 16er. Das ganze Paket in diesem kleinen Stuttgarter, den sie beim VfB sehr zur Freude der Fans jetzt langfristig verpflichtet haben. Hier der Ball aber mittlerweile bei der deutschen Hintermannschaft, bei Tah, dem Abwehrchef, raus zu Rüdiger. Der dann gleich weitergeleitet zu Braun. Alles in der Hälfte der deutschen Mannschaft. Die in Weiß im Moment mit keinem Feldspieler in der Hälfte Paraguays. Der Ball ist bei Neuer. Langer Schlag mit rechts auf die rechte Seite. Soll zu Sané kommen. Kommt auch ran beim Mann von Galatasaray. Der startet jetzt den nächsten Überfall über rechts. Ist schon auf Höhe des 16ers. In die Mitte gespielt zu Havertz. Havertz mit einer Drehung nochmal zu Sané. Der an Zweien vorbei, an Dreien vorbei. Dann den Ball für Pavlovic prallen lassen, der so ein schlechtes Spiel gemacht hat im letzten Gruppenspiel und dann zur Halbzeit schon raus musste. Jetzt Spielfeld mehr oder weniger etwas statischer, weil alle sich vor dem Tor Paraguays versammelt haben. Der Ball ist bei den Deutschen. Tah und Rüdiger, die beiden Innenverteidiger draußen. An der linken Seite wartet Flo Wirtz, der immer irgendwas Schlaues aushängt. Vielleicht auch jetzt ist vorbei, ist drin im 16er, direkt aufs Tor und dann in letzter Sekunde da hinten rausradiert diesen Ball aus der Nahdistanz von der Mannschaft Paraguays durch Canale. Einen von 4-9, wie gesagt, im Team. Einen haben sie sehnsüchtig zurück erwartet. Das ist Almiron. Das war der erste bei diesem Turnier. Achtung, Knaster, Knaster, Wind in Neuengland. Gerade auf meinem Mikro, ich höre es auch. Der wegen einer vor den Mund gehaltenen Hand in einem intensiven Austausch mit einem türkischen Spieler, mit Müritz, den die erste rote Karte wegen dieser Regel gesehen hat. Das ist aber jetzt nicht das Thema, denn Deutschland hat eine Ecke und Steffi erzählt euch mehr.
1: Und das ist Joshua Kimmich, der deutsche Kapitän, von dem wir wissen, JJ, es kommt auch hin und wieder mal eine gute Ecke. Nicht jede, ja, aber es kommt halt auch immer mal wieder eine gute. Nene Brown bietet sich an für eine kurze Variante. Nee, Kimmich schlägt den lang nach hinten auf Tah. Mit dem Kopf in die Mitte und dann müssen sie klären. Zweiter Ball, Distanzschuss von Florian Wirtz. Fliegt weit über den Kasten. Ja, das waren gut, ich bin 1,59 groß. Also wenn man mich so dreimal übereinander stapeln würde, da ungefähr ist der Ball drüber geflogen übers Tor. Ja, du lachst. Versuch dir das mal vorzustellen.
2: Aber es war eine gute Eckenvariante, da sollte der Ball hinkommen zu Tah. Das war natürlich einstudiert von der deutschen Mannschaft, von Mats Buttgereit, dem deutsch-dänischen Standardtrainer. Weiter, Steffi.
1: Ja, und die deutsche Mannschaft muss sich natürlich jetzt auch so ein bisschen konzentrieren und sammeln, weil Paraguay eine Sache macht, die mir echt gut gefällt. Die sind total mutig, die laufen echt hoch an und Deutschland befreit sich, ist dann oft aber etwas zu schlampig in der Hälfte Paraguays. Da kommt dann der letzte Pass immer nicht so gut, aber sie spielen sich mehr oder weniger rein. Das ist Havertz über die rechte Seite, nimmt Sané mit. Der flankt mit links, Ball noch abgefälscht von einem Paraguayaner und dann können sie das ganz easy klären. Kopfball von Caceres auf den Torhüter, auf Orlando Gil. Der muss den einfach nur aufnehmen und Orlando Gil, ja, die haben auch eine Torwartdiskussion gehabt, JJ, bei Paraguay, denn der ist eigentlich erst vor der WM ins Tor berufen worden. Sie hatten einen anderen Torhüter, der die ganze WM-Quali gespielt hat, das richtig gut gemacht hat, aber eben in seinem Verein nicht mehr so die Spielzeit bekommen hat. Und dann hat der Trainer gesagt, Orlando Gil, kannst ja mal probieren. Und er hat es bislang auch ganz ordentlich gemacht. Denn defensiv stehen sie bislang gut. Und vielleicht hört ihr mal kurz hin. Das sind die deutschen Fans, die hier gut Stimmung machen in diesem Stadion, in dem Boston Stadium. Und die deutsche Mannschaft ist weiter im Ballbesitz, JJ.
2: Ja, Beinschuss missglückt von Flo Wirtz drüben auf der linken Seite. Jetzt der Versuch für Paraguay zu starten, in diesem Fall unterbunden mit einem Foul, mit Wüsten einsteigen gegen Almiron. Der hat hier oder spielt hier in Atlanta in der Major Soccer League, ist einmal rübergegangen nach Deutschland, war lange in Newcastle, dann wieder zurückgegangen, war einer der teuersten Spieler, eine ganz große Wette, eines der schönsten Tore der Saison geschossen für Ipswich, war dann bei gegen Man City ein Traumtor. Davon ist er weit entfernt von dieser Form, aber er ist immer noch eine Stütze in der Mannschaft des Teams aus Atlanta. Ball jetzt bei Paraguay, wird einen langen Ball geben von Gustavo Gomez, der die Kapitänsbinde übernommen hat von dem angesprochenen Diego Domes, der heute fehlt. Das war der Mann mit den vielen, vielen Tränen auf der Pressekonferenz, wo deutlich wurde, wie groß das für die ist, dass sie zurück sind bei einer Weltmeisterschaft jetzt hier bei der 9. Teilnahme. Ball ist wieder bei den Deutschen gelandet. Der Mann mit dem Zöpfchen macht sich auf die Reise, wird nicht attackiert. Das ist Sunny drüben auf der rechten Seite. Ein Haken vorbei am Gegenspieler, im Moment sehr aktiv. Das war ja auch schon im dritten Gruppenspiel. Dann herübergespielt zu Rüdiger. Rüdiger mit dem Ball am Fuß. Alle Feldspieler wieder vor dem Tor Paraguays. Die deutsche Mannschaft jetzt mit einem Übergewicht. Wir sind ja gerade erst in der 10. Minute, also noch in der Anfangsviertelstunde. Kein guter Ball auf Flo Wirtz. Dann gab es drüben Wüstes Einsteigen, gibt einen Freistoß im Mittelfeld für die deutsche Mannschaft. Eine Aufgabe für den Kapitän.
1: Und was auffällt, JJ, die USA hat es im ersten Gruppenspiel richtig gut gemacht, gegen Paraguay 4-1 gewonnen und hat komplett auf den Flügelfokus gesetzt. Alle 4 Tore so erzielt und Deutschland versucht das Spiel immer wieder breit zu machen, eben über Florian Wirtz. Der spielt ihn jetzt in den 16er auf Undav. Der versucht so eine kleine Finte, aber da steht keiner hinter ihm. Den Ball eigentlich kurz durchgelassen. Oft ist es aber auch so, wenn die Deutschen dann aufbauen, dann ist es sehr zentral, sehr mittiglastig. Und daran ist beispielsweise die Türkei in der Gruppenphase gegen Paraguay extrem gescheitert, hat mit 0-1 verloren, trotz klarem Chancenplus. Und jetzt müssen wir da sein, denn da ist Undav im 16er. Der wird von Sané angespielt, will den ablegen, aber auch dieses Mal ist keiner um ihn rum. Und sie suchen, das wird klar, immer wieder Dennis Undav, also Havertz. War nicht so ganz klar, wie werden sie sich formieren. Haben ja auch oft immer Positionswechsel vorne mit drin. Havertz wuselt so ein bisschen drum herum und Dennis Undav ist tatsächlich der, der vorne der Zielspieler ist.
2: Ja, ist auch ein super Typ für zweite Bälle, ein echter Sachverständiger im 16er, nicht nur für den Abschluss, sondern eben auch für Situationen, um seine Mitspieler in Szene zu setzen. Ball ist jetzt hinten ins Tor ausgerutscht, gibt also Gelegenheit für Paraguay wieder zu eröffnen. 1-4 gegen die USA, 1-0, gerade hat es Steffi Baczek angesprochen, gegen die Türkei, da waren sie eine Halbzeit lang zu 10 und dann 0-0 gegen Australien. Der Weltranglisten 41. im Duell mit der deutschen Mannschaft. Marktwert liegt so ungefähr bei 150 Millionen. Also ein Florian Wirtz und noch ein Teil von irgendeinem von den anderen Jungs dazu. Dann haben wir die Preisklasse der Jungs hier aus Paraguay.
1: Das ist nicht so laut, JJ.
2: Aber die werden hier natürlich, und das hat mich total gefreut und überzeugt, dieses Thema Stolz für ihr Land alles geben. Und so soll es ja bei der Weltmesse des Fußballers auch sein, auch wenn das hier gerade ein Querschläger war und gar nicht so weltmessemäßig, außer die Mannschaft des deutschen Trainers und auch die des argentinischen Trainers wird jetzt zur Seite gerufen, gab das nächste Foul da unten direkt, wo so ein bisschen an dieser Grenze zwischen Schatten und Sonne Julian Nagelsmann steht und in schwarz und mit weißen Sneakern diese Chance nutzt, um auch mit Nathaniel Braun die Szene nochmal zu besprechen.
1: Ja, das war Florian Wirtz gerade gegen den Rechtsverteidiger, gegen Juan José Cáceres. Und das Spannende ist, JJ, wir haben vorher gesagt, Paraguay kommt mit der Körperlichkeit. Ich weiß nicht, ob ich Florian Wirtz jemals gesehen habe, wie der seinen ganzen kleinen Körper da so reingestellt hat. Und das hat er gerade wirklich gut gemacht. War so an der Grenze dessen, was noch erlaubt ist. Aber ich glaube, in so einem Spiel, was sagst du, musst du das auch machen, oder?
2: Absolut. Absolut musst du das machen. Es ist weiter oder weg, ist die Konstellation. Ein Knockout-Spiel für die deutsche Mannschaft. Und das Auftreten ist entscheidend beim Fußball. Nicht nur die Tatsache, ob du eine 5-Sterne-Technik hast, wie sie Florian Wirtz ohne Zweifel hat, sondern es geht eben auch um die Körpersprache. Und die war eines der größten Probleme in der Gruppenphase im letzten Spiel. Wir haben ja so eine wechselvolle Geschichte gehabt in den drei Gruppenspielen zwischen hoffnungsvoll und besorgniserregend. Jetzt sind wir im Moment im Mittel irgendwo angekommen, sehen jetzt von Brown diesen Versuch, der in letzter Sekunde dann auch geblockt wird von Almiron, der die Füße dazwischen kriegt, gibt also die Chance für den nächsten Standard, den wir gerade zuletzt gesehen haben. Der war schon sehr, sehr optimistisch in Richtung Torabschluss, also diese Hereingabe von Tah, und deswegen gibt es jetzt die Gelegenheit, das Ganze noch besser zu machen, vielleicht mit einem ersten wirklich guten Torabschluss für das deutsche Team.
1: 14 Minuten sind rum, es steht noch 0-0 und jetzt gibt es den Eckball. Joshua Kimmich hebt die Hand und läuft an, 3 Schritte mit rechts vors Tor gebracht, der kommt ganz gut, aber hinten Dennis Undav, der kommt nicht ganz ran und jetzt hat Schiedsrichter Jalal Jayet auch abgepfiffen, weil es da eben ein kleines Duell gab im 16-Meter-Raum. Da schauen wir natürlich auch noch mal drauf. Jawohl. Also für mich, du, hier, was macht denn der Torhüter von Paraguay da? Da hat er ja gar nicht drauf geschaut.
2: Der zieht den
1: Alex Pavlovic komplett runter. Ja. Ich weiß nicht, ob sie gerade auf ein anderes Duell geschaut haben, denn da gab es viele Zweikämpfe im 16er bei diesem Eckball. Aber wenn es nach mir geht, JJ, ganz ehrlich, guckt euch das doch nochmal an. Das wird ja eh gecheckt vom Video Assistant Referee. Ich fand, das war ehrlicherweise an der Grenze. Aber der Schiedsrichter Jalal Jayet aus Marokko hat sich da anders entschieden. Spiel läuft ganz normal weiter. Jetzt gibt es den weiten Ball von Orlando Gil in die Hälfte der deutschen Mannschaft vorbei. An allen, an den Paraguayern in dunkelblau und auch an den Deutschen in den komplett weißen Trikots. Deutschland hat den Ball über Manuel Neuer, der heute ganz in Gelb gekleidet ist, dazu diese neonfarbenen Handschuhe anhat. Das ist ganz gut für uns. Wir sitzen ja hier im Stadion wirklich so weit oben, und gefühlt 16. Stock. Ja, da können wir den gut erkennen, den Keeper der deutschen Mannschaft. Und Deutschland baut auf über Innenverteidiger Jonathan Tah, rechts rausgelegt auf Joshua Kimmich. Und in Höhe der Mittellinie, JJ, da läuft die Mannschaft Paraguays, die deutsche Mannschaft an. Und sie müssen es jetzt schnell spielen und sie machen es auch über Sané.
2: Und finden Lösung. Sané vielleicht mit der Gelegenheit, den Ball jetzt hereinzugeben. Aber in letzter Sekunde das Ganze noch wegrasiert vom herausgeheilten Mann da auf der rechten Seite von Canale. Oder beziehungsweise rechten Angriffsseite der Deutschen. Da ist er hinzugekommen. Einwurf ist erfolgt für die DFB-Elf. Ganz in Weiß. 15 Minuten sind durch. Es steht 0-0 hier in Foxborough, in der Heimat von New England Revolution und den New England Patriots. Zwei großen Footballteams in ihrer Schüssel. Die deutsche Mannschaft mit allen Spielern wieder vor dem Tor von Paraguay. Ball raus auf die rechte Seite zum Netscher. Ein Haken dann in die Mitte. Pavlovic, der andere Mann aus dem Maschinenraum, lässt prallen. Wieder rübergeschoben zu Tah. Viele Ball. Kontakt jetzt im Spielaufbau. Nochmal über Pavlovic, seinen Teamkollegen von den Bayern, dann über Rüdiger herausgestupst, nur gleich zu Nathaniel Brown und dann wird die deutsche Mannschaft durch das Anlaufen der in einem dunkelblau spielenden Paraguay ein Stück rausgedrückt, aber mit einem schlauen Ball überspielt in Richtung Undav. In der Mitte wartete Flo Wirtz in letzter Sekunde noch einmal die Füße dazwischen vom Team der Mannschaft von Gustavo Alfaro, der auch beim letzten Turnier bei der Weltmeisterschaft dabei war, damals mit Ecuador, damals übrigens in der Gruppenphase ein Unentschieden gegen die gar nicht so unbekannte Mannschaft der Niederlande. Das spricht dafür, dass mit dem Team auch in großen Turnieren einiges möglich ist.
1: Du, es gibt ja diesen Wirtschaftsökonom, Joachim Clement heißt er, der hat die letzten drei Weltmeister richtig vorausgesagt. Und jetzt tipp mal, wen er als Weltmeister gewählt hat.
2: Paraguay.
1: Nee, das wär voll nach deinem Geschmack, das kann ich mir vorstellen. Es sind tatsächlich die Niederlande. Die deutsche Mannschaft nach seiner Prognose scheidet in der kommenden Runde gegen Frankreich aus, aber so weit sind wir hier noch gar nicht. Wir sind hier erstmal bei dem Spiel und hier steht es 0-0 und das Ganze nach 18 gespielten Minuten. Und falls Sie so ein bisschen oder falls ihr so ein bisschen den Wind immer wieder hört bei unseren Mikros, das liegt tatsächlich daran, dass wir hier direkt unterm Dach, hier ist es offen, sitzen und der Wind pfeift hier durch in einer Tour. Also das ist jetzt das volle WM-Erlebnis und das nehmt ihr jetzt einfach mit uns mit. Also bitte stört euch nicht daran. Die deutsche Mannschaft, die kommt über Joshua Kimmich, über den Kapitän Alexander Pavlovic, sein Teamkollege, kommt ihn so ein bisschen entgegen und das ist etwas, er wird gefoult, was mir schon das ganze Turnier auffällt, dass Pavlovic echt so ein bisschen anfällig ist, ja, auch diese Robustheit gar nicht so mitbringt, dass mir das manchmal fehlt, auch im Zusammenspiel mit Felix Metscher im defensiven Mittelfeld, dass sie sich auch teilweise so bewegen, dass sie von der Abstimmung her nicht so wirklich zusammenpassen, kann ich alles erzählen. Weil die deutsche Mannschaft passt sich den Ball dazu in der Hälfte von Paraguay. Denn der Gegner hat sich weit zurückgezogen, macht das super, läuft immer wieder die Räume zu, lässt da nicht viel zu und wartet dann auf diese eine Balleroberung, um umzuschalten. Es ist das erwartbar schwere Spiel, wo du eine Lösung finden musst, JJ. Ja,
2: und wenn die deutsche Mannschaft, so wie jetzt Rüdiger, nach vorn wandert, dann wird sie auch nichts Überraschendes kreieren können. Ich habe ein bisschen Sorge da drüben für dieses sich vielleicht anbahnende Duell zwischen Enciso und Kimmich, denn das könnte drohen. Der lauert da immer an der Grenze der Abseitslinie. Ein fideler Tänzer, der für Kimmich ein veritables Problem werden könnte. Also da müssen wir aufpassen. Der Ball ist jetzt drüben im Seitenhaus gelandet. Gerade gab es wieder eine ordentliche Prise Wind auf meinem Mikro. Deswegen werden die Reporter übrigens hier vorher gewogen. Steffi ist gerade über die 50-Kilo-Grenze gekommen. Deswegen darf sie hier mitmachen, weil hier einige Reporter schon weggeflogen sind von dieser Tribüne. Und ich mit meinen 80 Kilo habe sofort das Go bekommen. Nein, es ist wirklich ein enormer Wind. Sorry dafür, dass das so ist. Wir versuchen die ganze Zeit mit der Hilfe vom Kollegen Dirk Walzdorf, der hier bei uns sitzt, das Ganze irgendwie einzustellen. Aber wir kriegen es nicht besser hin. Es ist Wind. Sorry. Die Naturgewalten. Und jetzt kommen wir zu den sportlichen Gewalten. Zum vierfachen deutschen Meister, zum vierfachen Weltmeister zur deutschen Mannschaft. So rum.
1: Vielleicht löst ja Sané jetzt auf seiner rechten Seite in der Naturgewalt aus, aber tut es auch nicht. Läuft sich da fest. Gegen zwei Gegenspieler muss dann hintenrum spielen Kimmich und der wird sofort angelaufen von eben Julio Enciso, dem 22-Jährigen, den sie in Paraguay wahnsinnig feiern und sagen, der ist die Zukunft. So viel Zukunft habe ich übrigens im Kader des Gegners nicht erkannt, denn die meisten sind über 30, sind da wirklich schon die Routiniers und da kommt nicht so wirklich viel nach. Übrigens, ein alter Bekannter aus der Bundesliga ist heute auch da, Roque Santa Cruz, einst Paraguays Nationalspieler, der schaut hier zu, sieht, dass seine Mannschaft das insgesamt sehr gut verteidigt. Nach 20 Minuten steht es immer noch 0-0. Nach vorne geht seit den beiden Chancen aus der Anfangsphase von Enciso und auch von Alonso nicht so wirklich viel. Die deutsche deutsche Mannschaft hat aber auch nicht wirklich viel anzubieten gehabt. Ich würde sagen, der Schuss von Wirtz aus der zweiten Reihe übers Tor war noch so der gefährlichste. Mehr kommt da nicht. Vielleicht hat Pavlovic jetzt eine Idee. Läuft durch die Zentrale in der Hälfte von Paraguay, rechts rausgelegt, auf Leroy Sané. Der hat direkt einen Gegenspieler gegen sich, muss den nochmal zentral zurücklegen auf Joshua Kimmich. Alle sind aufgerückt. Der Wind pfeift hier nochmal durch und jetzt sucht Florian Wirtz auf der linken Seite, denn da ist der Ball mittlerweile auf dem Flügel, irgendwo eine Lücke. Aber da ist immer wieder ein Fuß, immer wieder ein Bein dazwischen. Und so langsam wirken sie auf mich auch so, JJ, als wenn es frustriert.
2: Ja, es ist so ein bisschen der Fakt, Geschichte wiederholt sich. Ich habe das Spiel schon mal gesehen, 2002, damals auf der Ferieninsel Jeju. Da hieß es Achtelfinale gegen Paraguay, heute ist es das 16. Finale. Das war ein ganz zähes Spiel, sehr vergleichbar. Am Ende 88. Minute Olivier Neuville mit dem glücklichen Tor für die deutsche Mannschaft. Vorher hatte einer seine großen Zehen, Schnicks Schneider, der Leverkusener, mit einem glänzenden Spiel. Aber ansonsten waren wenig Ideen da und es sind wenig Lösungen da, weil die einen komplett darauf sich beschränkt haben, das Spiel zu sabotieren. Das waren in dem Fall auch die Männer aus Paraguay. Und die anderen sich mit nicht gerade besten Mitteln daran versucht haben, ein Spiel aufzuziehen oder möglichst viele Torchancen zu kreieren. Wir schauen auf die Uhr, es sind 20 Minuten durch. Und beim Durchzählen der deutschen Möglichkeiten sind wir relativ schnell wieder bei Zero. Achtung, Fehler da hinten. Jetzt können Sie den nächsten Überfall geben, da mit dem Versuch, in diesem Fall schnell nach vorne zu kommen von Galarza, aber unterbunden das Ganze gerade noch in letzter Sekunde. Es bleibt für mich ein großes Problem, das Tempo da auf dieser Seite, und nicht umsonst sind die meisten Versuche Paraguays über die Abwehrseite von Joshua Kimmich.
1: Ja, Sané hat den Ball vorher verloren und dann kommt der Ball in Richtung Kimmich und er hat ein bisschen Glück, dass er da aus dem Tritt gebracht wird, denn du sagst es richtig. Der Paraguayaner war im Grunde genommen fast durch. Das sind genau die Momente, die sie lieben, die sie sich rausspielen, über die sie sich die wenigen Chancen, die sie am Ende haben, das sind ja die Minimalisten vorm Tor, ja, der Gegner aus Paraguay heute, die sie dann noch nutzen. Aber jetzt machen sie einen Fehler in der eigenen Hälfte, spielen den Ball in die Füße der Deutschen und dann gibt's abseits des Balles, so völlig unnötig, ein Foul von Jonathan Tah an Gabriel Arvalos und dann gibt's den Ballbesitz für Paraguay. Also muss eigentlich nicht sein. Und ich schau mal runter. Jetzt gibt es die Trinkpause. An die haben wir uns mittlerweile natürlich auch schon gewöhnt. JJ, hast du dein Trinken auch hier parat? Kannst einen Schluck nehmen gleich?
2: Natürlich, Wasser wird gleich genommen. Aber es bleibt dabei als Fazit dieses ersten Viertels. Mittlerweile sind ja bei diesem XXL-Turnier die Spiele geviertelt, wie in anderen Sportarten, auch beim Fußball, durch diese Trinkpause. Es bleibt dabei, dass die deutsche Mannschaft viel zu behäbig im Ballvortrag ist. Sie kriegen viel zu wenig Bälle ins letzte Drittel hinein, sind zu wenig gefährlich, haben zu wenig Esprit, zu wenig Ideen. Es werden zu wenig 1-gegen-1-Duelle gewonnen. Die Mängelliste bei der Mannschaft von Julian Nagelsmann ist definitiv zu lang. Und das 0-0 geht komplett in Ordnung.
1: Wir haben vorher über Dennis Umdorf gesprochen und seinen ersten Startelf-Einsatz bei dieser Fußball-Weltmeisterschaft. Erst 4 Ballkontakte bislang, die mit Abstand wenigsten im DFB-Team noch nicht so richtig drin. Er ist natürlich vorne der Zielspieler, er ist bemüht, aber auch er kann wenig ausrichten bei der ganzen Geschichte, wenn er die Bälle kriegt, weil um ihn herum dann eben die Mitspieler fehlen. Da ist, JJ hat es gesagt, zu wenig Bewegung drin. Im Grunde genommen die Idee, auch mal die Breite mitzunehmen, ist gut. Aber es zieht sich wie ein roter Faden durch diese WM. Deutschland ist eben kein Top-Team mehr. Immerhin sind sie so realistisch mittlerweile, JJ, dass sie das selber verstanden haben.
2: Ja, aber lass mich trotzdem. Man muss das Mikro hier anmachen. Das ist ja
1: mach mal.
2: Also okay. Also
1: du bist so ganz neu in diesem Beruf. Das ist nicht schlimm.
2: Genau, meine erste Weltmeisterschaft. Nee. Aber was mich wirklich wundert auch, dass bei Spielern, wir reden ja bei Musiala reden wir über diese lange Verletzungspause, beim Matcher war sie auch lang gewesen und bei anderen, aber bei einem Flo Wirtz, der sich mittlerweile gefangen hat und wieder in Form ist, aber es sind trotzdem ja nur noch, wenn ich diese ersten 20, 22 Minuten jetzt sehe, wirklich nur noch Spurenelemente von Einfallsreichtum. Also wo sind die Ideen, wo sind die kreativen Lösungen der deutschen Mannschaft? Also klar, dieses Hineinrücken, was wir von Brown in die Mitte gesehen haben. Es gibt natürlich Vorgaben vom Trainer. Es gab diese eine ganz gute Standardauflösung über Tah in die Mitte nochmal zurückgespielt. Aber insgesamt ist das, um bei diesem Turnier am Ende erfolgreich zu sein und noch eine Weile dabei zu bleiben, ist das verdammt zu wenig.
1: Also, was ich mich manchmal frage, und das ist jetzt wirklich nur die Reporterinnen-Sicht, Da sind Fußballspieler und auch die wollen im Grunde genommen nur eines tun, Fußball spielen. Klar, sie haben so viele Menschen um sich herum, auch im Bundesliga-Alltag, auch im Alltag in der Liga. Manchmal frage ich mich, ob das, was Julian Nagelsmann von ihnen möchte, nicht vielleicht sogar ein bisschen zu kompliziert ist. Die Antwort darauf werde ich nicht kriegen. Er hat es ja noch nach dem letzten Spiel gegen Ecuador bei der Niederlage gesagt, dass sie so ein bisschen zu wild gewesen sind, zu frei laufen wollten, zu viel wollten dann und dann so ein bisschen überdreht haben. Heute würde ich mir wünschen, sie würden langsam mal ein bisschen überdrehen, weil es hier und da dann doch sehr behäbig wirkt. Aber JJ, und jetzt kommt das große Aber.
4: Ja.
1: Die Trinkpause bislang hat sich ja eigentlich auch mal zum Vorteil der deutschen Mannschaft ausgewirkt. Ich erinnere nur an das erste Gruppenspiel gegen Curaçao, am Ende ein 7:1. Curaçao war nämlich vor der ersten Trinkpause komplett am Drücker. Und dann kam die deutsche Mannschaft. Verlässlicherweise wurde nämlich jetzt auch gerade der Rasen gewässert. Also vielleicht läuft der Ball ja jetzt ein bisschen fluffiger.
2: 22.56 Uhr hier bei euch zu Hause, bei uns 16.56 Uhr. Wir sind bereit für die Wende in dieser Partie. Fassen nochmal die deutschen Großchancen zusammen. Null Chancen für das deutsche Team. Also die Möglichkeit, diese Prozentzahl jetzt nach oben zu treiben, ist sehr, sehr groß, da die deutsche Mannschaft in Weiß wieder kommt. Der Versuch eines Chipballs und Unterschnittball von Kimmich gerade noch abgebrochen. Jetzt geht's weiter mit Pavlovic, der im letzten Spiel mehr zwei Kämpfe verloren hat, als gewonnen hat. Das ist im defensiven Mittelfeld eine Katastrophe. Havertz mit dem Ball rüber auf die rechte Seite zu Sané. Der muss ihn festmachen, muss dafür aber ein Stück zurückflitzen und ist dann mit einer kleinen Schlampigkeit dabei. Erster Ball war schlecht. Ballannahme war auch nicht ganz perfekt. Deswegen jetzt zum Glück für Deutschland Ball nach dem Seitenaus wieder im Spiel drin. Blick zur Uhr. Wir sind bei der 27. Minute eines nicht gerade hochklassigen Spiels angekommen. Auch das sah euch leider mit auf den Weg gegeben. Bislang war die Unterstützung der deutschen Fans noch fast mit das Beste. Die heute den Vorteil haben, dass sie ihre Fahnen in Schwarz-Rot-Gold gar nicht wedeln müssen, sondern einfach hochhalten. Und schon ist Bewegung drin.
1: Ja, durch den ganzen Wind, den wir hier oben natürlich auch immer spüren. Ich hoffe, mit den Mikrofonen bei euch zu Hause klingt es jetzt ein bisschen besser. Wir geben jedenfalls unser Bestes. Und ihr Bestes gibt auch die deutsche Mannschaft. Langer Ball nach vorne auf Würz gespielt und der wird lang und länger und länger. Und landet im Tor aus, sodass Florian Wirtz nur noch hinterher schauen kann. Und das ist schon fast wie so ein kleines Highlight, denn so wirklich viel passiert hier tatsächlich nicht. Mir ist es nach wie vor zu wenig Bewegung im Spiel. Und Paraguay auf der anderen Seite kann aber sehr zufrieden sein mit dem Ergebnis. Ich meine, das 0:0 halten, eine Chance nutzen, dann eine Ecke. Die Deutschen sind anfällig, haben sie in der Anfangsphase auch schon gezeigt. Und dann kann das hier ganz, ganz böse enden. So weit sind wir aber noch nicht. Denn vielleicht hat ja jetzt Nene Brown, der Linksverteidiger, eine Lösung. Über die linke Seite, will den Ball nach vorne spielen zu Flo Würz. Da ist erstmal ein Paraguayaner dazwischen. Und dann kommen die Deutschen, setzen nach im Mittelfeld und müssen das teilweise mit drei Mann gegen unter anderem Almiron, den rechten Außenmann auf dem Flügel Paraguays tun und machen es dann aber immer so behäbig, dass sie gar nicht erst in weitere Spielsituationen kommen, immer nochmal abstoppen müssen. So, und jetzt gibt es den langen Ball nach vorne. Sané eigentlich im Abseits, aber der spielt erstmal weiter. Dann ist der Torwart da, dann ist Riel da und dann will Undafin und dann ist die Fahne. Ich habe gesagt, ja, ihr hebt hier alle die Hände, ich sehe das, Leute. Ich habe das doch gesagt, alles gut. Der Ball, der auf Sané kam, da war der Leroy Sané ganz klar im Abseits. Ja, aber immerhin ist es mal ein Versuch. JJ, wir haben uns beschwert, langer Ball hinter die Kette. Ja, können wir doch auch mal machen. Vielleicht sehen wir ein bisschen mehr davon.
2: Ja, wir sind sehr einverstanden damit und haben uns über diese Möglichkeit gefreut. Die Idee war auf jeden Fall gut. Wir können ja auch ein paar gute Sachen erzählen. Zum Beispiel, weil ich da drüben gerade am rechten Bildrand sozusagen Neuer ganz in Gelb entdecke. In den ersten drei Spielen war der erste Torschuss, der auf seinen Kasten kam, drin. Heute nicht. Also das ist schon deutlich eine Steigerung. Nein.
1: Man freut sich über die kleinen Dinge im Leben, JJ.
2: Dinge im Leben. Jetzt nutzt er die Chance, nochmal seine Handschuhe da abzutrocknen, da der Ball gleich in den Reihen Paraguays hier eingeworfen wird von der rechten Seite von Caceres, der sich bereit macht für diesen Einwurf, spielt bei Dynamo Moskau in Russland, spielen fast alle im Ausland, auch die vier Neuen, die heute kamen, in Brasilien, in Argentinien unterwegs, nicht in Paraguay. Nur da hinten in der Verteidigungsreihe gab es einen, der dort noch in Paraguays Liga, in diesem kleinen Land mit gerade mal 6 Millionen Einwohnern, vor allen Dingen in der Hauptstadt Asunción, sein Geld verdient hat. Die deutsche Mannschaft hat den Ball zurückerobert über Pavlovic und Braun, der immer wieder von der linken Seite in die Mitte hineintreibt, geht der Ball rüber auf rechts. Wir sind durch die Viererkette sozusagen durchgewandert, sind bei Sané, der einen neuen Anlauf nimmt und jetzt andribbelt. Im Moment noch die beiden Innenverteidiger in der deutschen Hälfte. Kleine Unsauberkeit, jetzt gerade wieder zum Netscher, der kein so ein Faktor ist wie im ersten Spiel, wo er eine wirklich große, seine beste Partie wahrscheinlich in der deutschen Nationalmannschaft gemacht hat mit seinem Auftritt da. gerade auch erst im 12. Länderspiel heute. Jetzt aber die Chance für Flo Wirtz, den Ball hereinzubringen. Erster Haken, nochmal abgestoppt das Ganze im direkten Duell, aber dann mutig dagegen gestellt von seinem Gegenspieler, von Caceres. Das ist der angesprochene Spieler, der in Russland unterwegs ist. Die Deutschen bleiben im Ballbesitz.
1: Ja, und Kai Havertz, der hätte jetzt gerne vor der Eckfahne einen Freistoß. Den bekommt er aber nicht. Deutsche Mannschaft spielt weiter. Nene Brown, Flanke in die Mitte Richtung Elfmeterpunkt. Paraguay kann erstmal klären und dann 20 Meter Torentfernung. Kimmich zentrale Position, zieht nicht ab, legt den nochmal rechts raus auf Sané, zurück auf Kimmich. Dann nochmal Sané. Der ist auf seiner rechten Seite unterwegs, bringt den Ball wie so eine Bogenlampe in die Mitte und dann gab es ein Foulspiel, oder ist es ein Handspiel gewesen? Nein, glaube ich eher ein Handspiel als ein Foulspiel eines deutschen Spielers und deswegen Ballbesitz Paraguay. Und jetzt komme ich mit einer kleinen These, denn darüber wurde vor dem Spiel auch schon gesprochen. Wir haben ja keine Rechtsverteidiger in Deutschland, deswegen muss ja Joshua Kimmich auf der Rechtsverteidigerposition spielen und es wurde viel darüber diskutiert, wäre es nicht mal an der Zeit, vielleicht einen Waldemar Anton dahin zu stellen und Kimmich deswegen in die Zentrale zu ziehen. Die Position spielt er ja beim FC Bayern München, um da ein bisschen mehr Sicherheit zu haben. Und da hat Julian Nagelsmann vor dem Spiel gesagt, es ist nichts für heute, aber er möchte die Überlegung nicht ausschließen. Und ich sag dir was, JJ, für das Spiel hier heute, so wie Pavlovic und Metscher auftreten, könnte ich mir einen Kimmich auf der Position vorstellen. Und Waldemar Anton würde das rechts wahrscheinlich auch hinkriegen.
2: Absolut, gehe ich sofort mit. Zumal, das hat er jetzt zwar gerade gut gelöst, der deutsche Kapitän, der mittlerweile auch schon in ganz hohen Sphären ist, der einzige Spieler in den Top 10 mit über 100 Länderspielen, der noch nie einen großen Pokal bei einem internationalen Turnier, bei Welt- oder Europameisterschaften gewonnen hat. Heute schließt er auf zu Toni Kroos im 114. Länderspiel. Er also vielleicht dann im nächsten gegen die Franzosen, dazu müssen wir heute erstmal gewinnen, dann in der Mitte und Anton, der das bei den Dortmundern ja auch schon rechts gespielt hat, wäre eine Lösung. Flo Wirtz sucht auch noch eine Lösung. Findet erstmal seinen Mitspieler. Dann gehalten so ein bisschen bei Havertz. Aber kein Pfiff, aber auch für mich zu wenig für einen Elfmeter. Deswegen bleibt es nach einer halben Stunde 32. Jetzt 33 Minuten sind hier an diesem Nachmittag, der nicht so heiß ist wie an den anderen Tagen, da der Wind für euch hörbar ordentlich sein Bestes gibt. Hier vorüber die deutsche Mannschaft sucht nach wie vor nach Lösungen und sie tut es sehr, sehr behäbig, oft zu langsam. Wir hatten diesen Ball von Steffi hat ihn gerade geschildert, von Sané gesehen, dann drei Schritte zurückgegangen, Ball reingeschaufelt. Das ist so Altherrenfußball und in der Mitte wird dann zum Kopfball angesetzt. Ach Gottchen, also da wirst du keine Mannschaft, zumindest keine hochkarätige Mannschaft überraschen. Eher mit so einem Ball, wie der, der jetzt auf den Platz kam, der aber wieder in den Beinen der Blauen hängen blieb. Die versuchen sich zu befreien und machen das eben auch nicht einfach, indem sie den Ball sinnlos nach vorne stopfen, sondern versuchen das gut zu lösen. Rüdiger, sehr schön mit der Brust weiter zu Kimmich. Steffi nimmt einen neuen Anlauf. Alle wieder in der Hälfte vor dem Tor des paraguayischen Schlussmanns.
1: Zentrale Position. Alexander Pavlovic versucht sich da durchzuwühlen. Er bekommt immer wieder Gegenwind von Andres Kubas, von Damian Bobadilla, von Matthias Galassa. Die sind sofort da, setzen ihn unter Druck. Also der kann sich das zwar so ein bisschen in einem kleinen Kreis bewegen, wenn er in der Hälfte Paraguays ist, aber wirklich viel machen kann er nicht. Da ist er jetzt wieder, zieht aber auch nicht ab, sondern legt ihn rechts raus auf seine. Der hat nicht damit gerechnet, dass der Ball kommt. Weißt du, Pavlovic hätte auch abziehen können, macht das nicht, spielt den zu Sané und Sané sieht ein bisschen so aus, was ich muss jetzt auch und nimmt den Ball dann einmal mehr einfach nicht gut an. Der rutscht ihm rüber, geht ins Tor aus und es gibt den Ball für Paraguay und ja, Fokus, Konzentration, haben wir vorher drüber gesprochen, brauchst du natürlich in diesem 16-Finale. Das gibt es ja zum ersten Mal bei einer Fußball-Weltmeisterschaft. Ihr wisst es natürlich, 48 Teams sind zum ersten Mal dabei. Die XXL-WM, die Vorrunde ist durch, die erste K.O.-Runde, Best of 32. Deutschland ist dabei, nur ob es dann auch für die nächste Runde reicht. JJ, aktuell beim Stand von 0-0, das ist hier die große Frage.
2: Ja, aber es sind zu viele von diesen 21-22 Momenten. Wenn du so einen No-Look-Pass spielst, raus auf Sané da drüben auf der rechten Seite, müssen schon beide dabei sein. Der Pass war nicht genau, der Antritt von Sané war nicht genau, der versucht es jetzt besser zu machen, bleibt aber wieder hängen. Und Enciso, der Mann, der leicht auszumachen ist, an seinen blond gefärbten Haaren versucht zu starten, aber diesmal ist die deutsche Mannschaft dazwischen. Netscher hat die Füße drin, aber gewinnt den Zweikampf nicht. Doch jetzt im zweiten Anlauf. Und jetzt kriegt der Paraguayer den Pfiff, weil er ihn da so ein bisschen umgerempelt hat. Und es gibt Freistoß. Und ihr hört es. Den deutschen Fans gefällt das nicht. Es kann ihnen auch nicht gefallen, wie die deutsche Mannschaft insgesamt hier auftritt. Da müssen mehr auch spielerische Lösungen her. Klar, wir haben bemängelt, dass sie über den Kampf ins Spiel hineinkommen müssen. Aber dieses Team kann mehr. Und es zeigt von dem, was es kann, zu wenig.
1: 75% Ballbesitz übrigens, by the way. Joshua Kimmich mit den meisten Ballbesitzen. 95% seiner Pässe sind angekommen. Und da kannst du dich jetzt mal fragen, wohin sind denn diese Pässe geflogen? Was sind das für Pässe gewesen, die er da gespielt hat? Auf jeden Fall keine in die gefährliche Zone. Und in der gefährlichen Zone landet jetzt gerade der Ball im deutschen 16er eben. Da tudelt er rein, aber da ist kein Spieler von Paraguay. Deswegen kann Manuel Neuer auch mal mitspielen. Und so gefährlich ist der Gegner hier nicht. Und den Ball abwerfen zu Nene Brown, der zurück auf Antonio Rüdiger, den Innenverteidiger, der den verletzten Nico Schlotter mittlerweile zum nächsten Mal ersetzt und das Spiel jetzt versucht aufzubauen über Joshua Kimmich und über Leroy Sané. Und ihr hört das, ich stock so ein bisschen, weil da eben gar kein Tempo drin ist. Da wünscht man sich mal, dass in der Mitte vielleicht mal einer entgegenkommt, sich mal zeigt, den Ball mal irgendwie prallen lässt. Dafür hat man ja auch einen Dennis Undav. Das ist ein Wandspieler, mit dem kannst du das machen. Der hängt komplett in der Luft. Also da haben wir die Diskussion als Joker super von Anfang an in dieser Konstellation, in dieser Mannschaft eben noch nichts. Und Paraguay, ja, spielt da vor dem eigenen Tor verteidigt und kann sich JJ befreien.
2: Ja, und das war eben eine ganze Kette von Zweikämpfen und sie sind Sieger in dieser Kette. Aber jetzt sind sie den Ball los. Sam Brown hat das gut gemacht und es geht weiter mit Undav. Ball auf Undav, raus auf die linke Seite zu Havertz. Im Strafraum ist Flo Wirtz, hinten liegt Brown auf der Erde und dann wieder ein schlechter Ball in den Rückraum ohne Gegnerdruck. Nicht gut gelöst. Jetzt der Versuch der Mannschaft Paraguays nach vorn zu spielen. In diesem Fall liegt er dann auf dem Rasen. Es ist Galarza, den sie da umgemäht haben. Der Mann, der auch bei Atlanta United spielt, also in der Major Soccer League. Genau wie Almiron, sein Teamkollege. Und jetzt wahrscheinlich gleich medizinische Unterstützung braucht, denn er liegt da relativ deutlich auf der Wiese. Es ist zu wenig. Ja, Undavs Rolle ist die eines Energiesparstürmers, den siehst du nicht viel. Er hatte in 56 Minuten, die er in den ersten beiden Spielen bekommen hat, die eindrucksvolle Bilanz von 3 Toren und 2 Vorlagen. Aber danach, im letzten jetzt gegen Ecuador, war es auch nicht mehr ganz so viel. Die deutschen Fans erwachen, geben der Mannschaft Unterstützung. Der Ball geht hinten in Richtung Enciso. Aber diesmal hat das deutsche Team Glück, denn er geht ins Tor aus. Eröffnung erneut über Rüdiger. Mit der Kulisse, Steffi Batschik, mit einem neuen Anlauf.
1: Ja, 65.000 passen hier rein. So ein paar freie Plätze haben wir noch, aber das Stadion ist trotzdem richtig gut voll. Ich habe einen deutschen Fan getroffen, der hat gesagt, der hat die Tickets ganz normal über den Fanclub Deutschland gekauft. Der hat hier irgendwie 290 Euro bezahlt am Ende, oder 290 Dollar, ich weiß gar nicht mehr. Auf jeden Fall war das noch ein Schnapper, ja, weil wir für so ein Spiel ja auch schon mal vierstellig unterwegs sind. Also der kann sich glücklich schätzen. Viel geboten bekommt er dafür allerdings bislang nicht. Sané versucht es mal wieder über die rechte Seite. Und dann ist es Alexander Pavlovic, der parallel so ein paar Schritte versetzt in den 16er gerade startet. Und das ist auch ganz interessant, als hätte die deutsche Mannschaft überall so einen kleinen Magneten installiert. Denn die Paraguayer, die kleben tatsächlich am Gegner. Einer läuft immer mit und ist immer da und macht es dem Team tatsächlich schwer. Wir haben 39 Minuten gespielt. Es steht weiter 0-0. Jetzt kommt mal ein langer Ball in die Hälfte der deutschen Mannschaft. Das ist Almiron, der Mann mit der Nummer 10. Der lässt sich da so ein bisschen in der Zentrale fallen. Jetzt zeigt er an, wen kann ich denn hier anspielen? Wo ist denn hier einer? Und dann hat sich die deutsche Mannschaft formiert und steht jetzt mal in der eigenen Hälfte. Dennis Undav ganz vorne, Höhe, Mittelkreis, ist der Erste, der anlaufen könnte. Und jetzt, JJ, muss Paraguay mal zeigen, wie das aussieht mit Ball am Fuß.
2: Ja, dafür kam auch nicht so viel, aber sie sind nicht in der Rolle des Favoriten in diesem Spiel, weil du ihn gerade genannt hast, Undav, in der ersten halben Stunde ein Phantom. 4 Ballkontakte für alle, die gesagt haben, sofort Undav rein, dann sind alle Probleme gelöst. Das hat nicht ganz geklappt. Jetzt aber ein guter, vielleicht langer Ball auf Havertz. Die Paraguayer müssen das hinten klären durch Caceres. Der bringt ihn aber nur ins Tor aus. Das heißt, nächster Standard für die deutsche Mannschaft, die hier sich auch mit diesem 4. Spiel beim Weltturnier nicht in den Kreis der Favoriten hineingespielt hat. Das haben wir zum Teil vorher gewusst, aber der Hype-Train war natürlich nach dem 7-1 die Euphoriewelle riesengroß. Das war allerdings Curaçao. Die deutsche Mannschaft hat schon eingeworfen, kommt über Braun. Alles immer ein Tick zu langsam. Jetzt könnte Flo Wirtz vielleicht schießen, legt sich den Ball auf den starken linken Fuß, stickt ihn nochmal durch, sollte rübergehen in diesem Fall zu dem auf die linke Seite rausgewanderten Kimmich. Hallo, Flexibilität im deutschen Team. Jetzt marschiert der Kapitän wieder auf seine angestammte rechte Seite zurück. Der Ball kommt in die Mitte. Undav springt gar nicht erst hoch, weil 2 blaue Riesen neben ihm in die windige Luft Neuenglands aufsteigen hier in Massachusetts. Und der Ball liegt wieder auf dem Rasen. 39 Minuten durch, gleich 40 Minuten in dieser ersten Halbzeit. Auch Spiel Nummer 4 ist bislang keine Offenbarung für Julian Nagelsmann und sein Team.
1: Und ich sehe, wenn ich mich so umblicke, nach links und nach rechts, viele ratlose Gesichter bei den deutschen Fans, die natürlich auch gutes Geld bezahlt haben, um dieses Spiel hier zu sehen, um diese Reise anzutreten zur Weltmeisterschaft. Die sagen, das ist was ganz Besonderes. Und die deutsche Mannschaft bringt es bislang einfach nicht. So kritisch müssen wir sein. Dafür Paraguay jetzt über die rechte Seite, über Almirón. Und wenn, dann geht was über ihn. Und bitte, er holt den nächsten Eckball raus. Wir sind in der 41. Minute. Nene Brown kommt ihm da entgegen, versucht zu klären, kriegt den Fuß und dann das Bein dazwischen. Und nur mal so zur Erinnerung, nach Eckbällen, da ist die deutsche Mannschaft extrem anfällig gewesen. Zuletzt hat gegen Ecuador so ein Gegentor kassiert. Auch gegen die USA im letzten Testspiel in Chicago hier schon. Vor dieser Fußball-Weltmeisterschaft, bevor es losging. Auch beim 4:3-Erfolg gegen die Schweiz. Also da müssen sie jetzt wirklich aufmerksam sein. Manuel Neuer steht da auf der Linie. Vor ihm formieren sich die Spieler. Es ist ein ziemliches Knäuel. Und jetzt wird die Ecke reingebracht von Miguel Almirón, dem 32-Jährigen mit Schnitt zum Tor. Hey, Manuel Neuer ist da, beide Fäuste oben, faustet den nach vorne weg und Paraguay geht auf den zweiten Ball, JJ.
2: Und ist wieder mit Almirón am Start auf der rechten Seite, der nochmal kurz geblinkt, darüber gespielt, sehr schön gemacht, Caceres in die Mitte, der Kopfball und Tor! Hallo Paraguay! Mit dem 1:0, der erste wirklich gute Angriff über die rechte Seite und Paraguay schockt Deutschland, macht das Tor nach einer Hereingabe, entscheidend die Vorarbeit von Almirón und dann ist das Tor da. Gar keine große Begeisterung beim Trainer der Mannschaft Paraguays, Enciso natürlich mit seinem Kopfball, liegt quer in der Luft und bringt den Ball zum 1:0 für Paraguay ins Tor.
1: Und was haben wir gesagt? Die Ecke, die haben sie noch einigermaßen geklärt, indem Neuer den Ball nach vorne verursen konnte und dann geht Paraguay auf diesen zweiten Ball und dann ist es insgesamt nicht gut wegverteidigt. Über diese anfällige Seite von Brown, über die es immer wieder geht und Enciso steht komplett alleine. Der kann sagen, links, rechts, wo ist hier jemand? Ich köpfe ihn einfach ein. Zwei Torvorlagen hat er bislang geliefert bei dieser Fußball-Weltmeisterschaft für die zwei Tore. Denn es ist, JJ, er ist der dritte Treffer Paraguays bei dieser WM. Das dürfen wir uns jetzt mal richtig schön auf der Zunge zergehen lassen. Es ist genau das passiert, worüber wir vorher auch gesprochen haben. Dieses nach vorne geht nicht so wirklich viel und nach hinten braucht es dann eine gute Standardsituation oder eben den Anschluss an die Standardsituation, die gut ausgespielt ist. Und wir haben Julian Nagelsmann gerade hier über den Bildschirm gesehen. Der war auf 180 bei der Analyse unten. Aber mal gucken, wie er in dem Kessel hier seine Mannschaft erreichen muss.
2: Ja, nach vorne ideenlos, nach hinten zu luftig. Das ist zu wenig von der deutschen Mannschaft. Julian Enciso, wir haben ihn schon vorher angemalt als möglichen Torschützen. Das wusste die Mannschaft auch. Aber was macht sie? Nichts. Lässt ihn da köpfen. Achtung, jetzt die Deutschen. Wieder ungenauer Ball von Tah rüber zu Rüdiger. Das ist einfach auch ungenau gespielt. Es sind zu wenig Präzision und Schnitt in den Bällen drin. Das Ganze im Vortrag zu langsam und dann eben auch in der Auflösung, in der technischen Auflösung nicht genau genug. Auch dieser Ball mit Ansage jetzt von Tah sollte kommen da auf Braun. In der Zwischenzeit ist natürlich Paraguay dazwischen, hat das Ganze ausgebessert, gibt einen langen Schlag. Und wir halten mal fest, hier um 23.14 Uhr bei euch zu Hause, das letzte 0:0-Spiel der deutschen Mannschaft, bleibt das WM-Finale von 2014. So viel Buden darfst du nicht kassieren und erst recht nicht gegen die Nummer 41 der Fußball-Weltrangliste. Was ist mit der Antwort? Wieder schlecht gelöst vom deutschen Team, wieder gestochert und dann bringen sie den Ball nach vorne, hier über die Seite, landet am Ende in diesem Fall beim Manuel Neuer, geht jetzt weiter mit Ballbesitz über Tah und dann raus auf die rechte Seite. Nächster Angriff läuft, Steffi.
1: Ich will es nicht beschwören, JJ, ich glaube, die Antwort kommt nicht mehr vor der Pause. Ich hätte selten mal gedacht, dass ich der deutschen Mannschaft wünsche, dass es in die Kabine geht, um sich mal zu schütteln, um mal wieder klarzukommen. Hier laufen die letzten 45 regulären Sekunden in dieser ersten Hälfte und Deutschland kommt über Leroy Sané, dem nicht so viel gelungen ist, der jetzt mit links den Ball vors Tor bringt, findet er aber nur einen Spieler Paraguays, der mit einer Bogenlampe in der Mitte, mal gucken, ob Undav sich jetzt da irgendwo kontrollieren kann, nee, der Ball tropft da runter, aber die anderen um ihn herum sind größer, aber dann gibt es Kimmich, der den bekommt, gut 20 Meter Torentfernung, zentrale Position, der tropft da so runter, der Ball bringt den aufs Tor, allerdings auch da wieder dritte Etage und hier über den Bildschirm, den wir hier stehen haben, flimmert immer wieder das Tor Paraguays. Und so viel kann ich euch erzählen. Hier sind natürlich auch Journalisten aus Paraguay dabei. Stilecht im Trikot. Der eine, vier Reihen vor uns, ist komplett ausgeflippt. Ich habe gedacht, der springt hier gleich runter aus der 16. Etage nach unten auf dem Pitch. Also das wäre für die eine Riesensensation. Nach 16 Jahren das erste Mal wieder bei einer WM dabei. Die K.O.-Phase erreicht. Und jetzt mit 1-0 in Führung gegen Deutschland. 5 Minuten bekommen wir in dieser ersten Hälfte oben drauf.
2: Ja, Zweikampf von UNDAF da drüben auf der rechten Seite. Deutschland erzeugt nach vorn zu wenig Gefahr, ist zu ungefährlich in vielen, vielen Szenen. Vielleicht jetzt mit dem Standard, kommen ja meistens von dieser der linken deutschen Angriffsseite herein. Wieder ist Kimmich herausgetrabt, also einmal diagonal übers Feld bei jetzt angenehmen Temperaturen, vielleicht von 25 Grad. Die Sonne hat das Ganze in so einen leicht goldenen Hauch getaucht. Wir sehen die Wälder Neuenglands und sehen den Ball hereinsegeln. Und die deutsche Mannschaft kommt gar nicht erst in dieses Kopfballduell hinein, weil am Ende Galarza den Schmuck herausköpft. Und dann ist auch dieser Zweikampf da drüben auf der Seite gewonnen. Und der nächste wieder. Und auch das ist typisch. Und auch das würde ich sozusagen den Übungsleitern ankreiden um Julian Nagelsmann in der Spielanalyse. Man sieht ja, dass sie teilweise wirklich gar nicht mitspringen in diese Zweikämpfe hinein, weil sie sich dann die zweiten Bälle holen. Und die holen sie sich mit einer Chuzpe und mit einer Sicherheit, die die deutsche Mannschaft überhaupt nicht hat. Also ein Mittel, was klar und deutlich war bei Paraguay, ist hier viel zu wenig in der Spielanalyse genutzt worden. Jetzt haben Netscher mit dem Ball abgefälscht. Oh, das war gefährlich. Da hatte Paraguay Glück. Natürlich hat die deutsche Mannschaft, nicht, dass er einen falschen Eindruck bekommt, in diesen ersten 45 Minuten, die jetzt ja schon vorüber sind. Wir sind anderthalb Minuten über der offiziellen Spielzeit der ersten Halbzeit. Natürlich hatte die deutsche Mannschaft, Steffi hat es gesagt, viel, viel mehr Ballbesitz. Aber mit dem ersten wirklich gut vorgetragenen Angriff macht Paraguay das Tor.
1: Und jetzt gibt's den Eckball. Wir sind in der zweiten Minute der Nachspielzeit der ersten Hälfte. Kimmich flach vors Tor gebracht, so halb hoch, nicht flach. Und dann kommt er nochmal rüber auf die andere Seite. Das ist Leroy Sané reingebracht. Wer könnte zum Kopfball hochsteigen? Havertz, nein! Und dann der Schuss von Kimmich! Aber Orlando Gil, der 26-Jährige, muss er im Grunde genommen, JJ lacht schon, nur die Arme hochreißen und macht dann das Spiel schnell und schickt vorne den Torschützen, den zum 1-0 Julio Enciso, der da direkt ins 1-gegen-1 geht. Manuel Neuer kann den Ball nach vorne schlagen und dann ist es UNDAF, der ist schon in Höhe des 16-Meter-Raums. Havertz im Duell wird da gefoult und Havertz ist ja einer, der wirklich kein Aufsehen macht. Der steht dann einfach wieder auf und er weckt auch nicht den Eindruck beim Schiedsrichter, hey, du, hier ist irgendwas Schlimmes passiert. Der macht dann halt auch einfach weiter. Fair Play, ja, wir gucken noch mal drauf. Wäre auch abseits gewesen, also abseits, weil es vorher war, schlägt dann ein mögliches Foulspiel. Von daher brauchen wir gar nicht drüber sprechen. Aber, JJ, worüber wir sprechen müssen ist, was kannst du vielleicht ändern? Wäre es denn nicht vielleicht an der Zeit mal zu sagen, ein Leroy Sané, wir wissen alle, wie gerne Julian Nagelsmann ihn hat, aber vielleicht mal ein Jamie Leveling reinzubringen über die rechte Seite und dann wirklich mal das zu probieren, was ich angesprochen habe, nämlich ein Kimmich mal in die Mitte zu ziehen, denn die Zentrale ist mir da wirklich zu wenig umtriebig und hinten mal zu wechseln. Was würdest du sagen?
2: Sehr gern. Ich habe zu wenig gesehen von der deutschen Mannschaft, bin mit allen Verbesserungsvorschlägen einverstanden. Natürlich kann Leveling da drüben auf der rechten Seite mit seinem Tempo vielleicht für mehr Gefahr sorgen, als es Sané in diesem Spiel gemacht hat. Die deutsche Mannschaft ist in fast allen Mannschaftsteilen wieder unter ihrem Niveau geblieben. Jetzt vielleicht Sané mit noch einer guten Antwort. Kommt da drüben über rechts, hat jetzt zwei vor sich, bleibt hängen. Aber auch das waren wir für einen Pfiff ehrlicherweise zu wenig. Und die schlagen den Ball heraus, aber nicht weit genug. Deswegen ist er bei Kimmich gelandet. Der jetzt mit der Flanke in die Mitte hinein. Sofort wieder geklärt von Paraguay, aber wahrscheinlich auf Kosten einer Ecke. War eine Ecke. Da war noch also ein Mann von Paraguay dran. Kimmich übrigens mit diesem Schuss, Steffi, deswegen musste ich lachen. Das waren ja vielleicht nur 7-8 Meter mit dem Abschluss. Und wenn aus 7-8 Metern der Torwart den Ball mit beiden Händen über den Kopf fängt, dann brauche ich kein Geschwindigkeitsmesser, um zu wissen, dass der sehr lasch geschossen
1: wird. Also den Carajo-Tacho können wir eigentlich in der Tasche lassen.
2: Den können wir vergessen und schauen uns mal eine der seltenen Ecken von der rechten Seite an und sind gespannt, ob die jetzt vielleicht in den letzten Sekunden, nur noch anderthalb Minuten in dieser ersten Halbzeit, wir reden wie gesagt von der Nachspielzeit der 5-minütigen an diesem Nachmittag hier in Foxborough vor den Toren von Boston, ob diese Chance vielleicht noch etwas bringt.
1: Neue Variante, Nene Brown schlägt jetzt die Ecke. Mitschnitt zum Tor hin. Gil macht sich ganz lang, pflückt den ganz entspannt runter und die Fans aus Paraguay hier in diesem großen, weiten Rund, 35 Kilometer von Boston entfernt, Die klatschen Applaus und Beifall. Für die wäre das eine Riesensensation. Und die deutsche Mannschaft bekommt vielleicht noch mal diesen einen Moment, bevor es dann hier in die Pause geht, um irgendwas auszurichten. Metscher ist unterwegs in der Zentrale, spielt den einmal kurz auf Pavlovic. Dann weiter auf Nene Brown. Und der zeigt's an. Wo ist denn hier einer? Wer bietet sich an? Muss den schon wieder querlegen auf Pavlovic, der rechts raus auf Sané. Dann noch mal zurück auf Kimmich. Und der so ein bisschen uninspiriert. Einfach so mitten rein ins Kuddelmuddel irgendwo in den 16er, wo keiner spielt und schon steht. Und jetzt gucken wir uns mal um, denn der Schiedsrichter pfeift zur Pause und die Fans von Paraguay, die stehen hier auf und klatschen Applaus und es gibt ganz viele betröppelte Gesichter, JJ, weil die Fans der deutschen Mannschaft natürlich bedient sind.
2: Ich hätte es nicht für möglich gehalten, ganz ehrlich, dass die deutsche Mannschaft so eine erste Halbzeit hier abliefert, bezeichnet vielleicht auch, dass der Torschütze per Kopfball gegen die deutsche Mannschaft 1,68 Meter groß ist. Unsere Flanken, die hereinkamen, das war eine Sammlung von Kapitulationserklärungen. Also wir sind maximal enttäuscht vom Auftritt des deutschen Teams. Da muss viel, viel mehr kommen. Und die gute Nachricht, wie immer, bei allen Spielen nach der ersten Halbzeit. Es gibt noch eine zweite. Weiter oder weg? Die Frage wird in den nächsten 45 Minuten für ein enttäuschendes DFB-Team beantwortet.
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0: Ja, und damit willkommen zurück zur kleinen Halbzeitshow hier bei Sportschau Live. 45 Minuten liegen hinter uns in Boston und Paraguay führt gegen die DFB-Elf mit 1:0. Ja, wir gehen da später rein.

0: Dieser Kollege braucht auf jeden Fall erstmal einen Halsbonbon. Und weil wir gerade bei Rückblicken sind, kurzer Blick auf gestern. Kanada gegen Südafrika, ihr erstes Duell im 16-Finale. Und was für ein zähes Stück Arbeit war das bitte. 90 Minuten lang nix. Und dann in der Nachspielzeit doch noch der Treffer. Eustachio aus der zweiten Reihe ins lange Eck. 1:0, Schlusspfiff, Achtelfinale. Davis feiert sein WM-Debüt. Marsh nennt seine Jungs kanadische Helden. Und Eustachio, der kämpft beim Interview mit den Tränen. Alles für seine Familie, für seine verstorbenen Eltern. Ja, einer der emotionalsten Momente dieser WM bisher. Südafrikas Fußballmärchen ist also zu Ende. Aber zu Hause in Südafrika gibt es trotzdem viel Lob und Anerkennung für die Bafana Bafana. Was da im Fernsehen, Radio und Social Media los ist, das hat uns unser Korrespondent Stefan Überbach in Johannesburg mal zusammengefasst.
1: Das Ticket für das WM-Achtelfinale musste sich Brasilien hart erkämpfen. Japan stand defensiv, vor allem in der ersten Halbzeit, extrem stabil und ging mit dem ersten Torschuss durch Kaishu Sano von Bundesligist Mainz 05 sehenswert in Führung nach einer halben Stunde. Doch nach der Pause konnten die Asiaten der Offensive der Seleção kaum noch etwas entgegensetzen. Der Druck war enorm und der Ausgleich durch Casemiro nach einer knappen Stunde daher überfällig. Als sich die gut 70.000 Fans im Stadion von Houston schon auf eine Verlängerung eingestellt hatten, traf der eingewechselte Martinelli nach einem feinen Spielzug zum verdienten 2:1 für die Brasilianer und löste eine gelb-blaue Welle der Erleichterung aus. Und das in der 6. Minute der Nachspielzeit. In der Runde der letzten 16 Teams treffen die Südamerikaner dann am 5. Juli auf den Gewinner der Partie Elfenbeinküste gegen Norwegen.
0: So, und jetzt kommt natürlich der richtige Beitrag.
2: Südafrikas Fußballmärchen ist zu Ende. Nach der knappen Niederlage gegen Kanada überwiegt am Kap zwar die Enttäuschung, gleichzeitig aber gibt es für die Leistung von Bafana Bafana viel Lob und Anerkennung. Die Mannschaft verlasse das Turnier hoch erhobenen Hauptes, heißt es in vielen Medienkommentaren. Schließlich habe Südafrika mit dem erstmaligen Erreichen der K.O.-Runde bei einer Weltmeisterschaft Historisches geleistet. Das Nachrichtenportal News24 schreibt, mit dem entscheidenden Gegentreffer in der Nachspielzeit sei Südafrikas WM-Traum zu einem schmerzvollen Ende gekommen. Die Zeitung Times Live nennt das späte Tor der Kanadier einen grausamen Schlag. In den sozialen Medien sprechen viele Fans von einer herzzerreißenden Niederlage. Bafana Bafana habe zwar gut verteidigt, nach vorne aber ohne die nötige Durchschlagskraft gespielt. Die südafrikanische Regierung würdigt die Leistung der Mannschaft bei dem Turnier als herausragend. Die Nation sei weiterhin außerordentlich stolz auf das, was Bafana Bafana erreicht habe. Spieler, Trainer und das gesamte Team hätten Mut, Widerstandskraft und Disziplin gezeigt, sowie ein unerschütterliches Engagement, das Land mit Ehre und Auszeichnung zu vertreten. Staatspräsident Ramaphosa schreibt in einer Online-Botschaft: Gut gemacht, Team Kanada. Südafrika bleibe aber stolz auf den historischen Einzug von Bafana Bafana in die Runde der 32 weltbesten Mannschaften. Südafrikas belgischer Trainer Hugo Broos sagte nach dem Spiel, seinem Team hätten Tempo und Kraft gefehlt, vielen Spielern auch die internationale Erfahrung. Im Rückblick könne die Mannschaft aber sehr zufrieden sein, sie habe die in sie gesetzten Erwartungen übertroffen.
0: Ja, der Gegner von Kanada im Achtelfinale, der wird heute Nacht ausgespielt. Es wird nämlich entweder Marokko oder die Niederlande. Diese beiden Nationen treffen nämlich gleich um 3 Uhr deutscher Zeit aufeinander. Und der niederländische Star Virgil van Dijk, der warnt davor, die Marokkaner zu unterschätzen.
3: Ich erwarte ein gewaltiges Team mit sehr viel Qualität, fußballerische Qualitäten.
4: Ich erwarte ein Marokko mit großer fußballerischer Qualität. Da müssen wir alles reinhauen. Wir haben jetzt ein paar Tage zum Ausruhen und dann freuen wir uns auf das Spiel. Los geht's.
0: Ja, let's go. Das also ab 3 Uhr in der Nacht natürlich bei uns zu hören hier bei Sportschau Live. Und vor dieser Partie hat mein Kollege Tim Brockmeier in unserem Want to Watch noch einmal genauer auf den marokkanischen Kader geschaut.
5: Chessim Yassin, rechts außen, 20 Jahre, 1,72 groß, Linksfuß. Jassim! 5 Länder.

0: Der Spiele bisher ein Tor.
1: Bio.
0: In Frankreich geboren, Eltern aus Marokko, fing mit 5 an zu kicken, spielte bei seinem Dorfverein in der Provence alles an die Wand. Seine Trainer dort rieten ihm unbedingt, in eine Nachwuchsakademie eines großen Vereins zu wechseln, spielte daraufhin bei insgesamt 9 Akademien vor. Keine wollte ihn. Mit 18 wurde Zweitligist Dunkerque auf ihn aufmerksam. Dort machte er sein erstes Profispiel.
1: Verein.
0: Racing Strasbourg, Ligue 1, Frankreich. Nachdem er letztes Jahr die U20 von Marokko mit 2 Toren und 3 Assists sensationell zum WM-Titel führte, war er plötzlich im Fokus großer Clubs. Unter anderem der BVB, Chelsea und Barca wollten ihn. Er selbst wollte aber erstmal in Frankreich bleiben, wechselte für 10 Millionen nach Straßburg.
1: Seine Skills.
0: Tiefer Körperschwerpunkt, dadurch ein irrewendiger und extrem schneller Dribbler, Top-Technik und ganz viel Instinktfußballer. Aktueller Marktwert 20 Millionen Euro.
1: Good to know.
0: Im April 2025 noch bei Dunkerque spielte er mit dem Zweitligist im französischen Pokal gegen das Überteam von Paris Saint-Germain. Und obwohl Dunkerque mit 2:2 verlor, wurde Yassine zum Spieler des Spiels gewählt, weil er 90 Minuten lang seinen direkten Gegenspieler, Marokko-Superstar Achraf Hakimi, windelweich dribbelte und mehrfach abkochte.
1: Die Prognose.
0: Im Spiel gegen Haiti kam er zu seinem allerersten WM-Einsatz und machte direkt sein allererstes WM-Tor. Jetzt gegen die Niederlande kann er mit seiner frischen Unbekümmertheit Marokko zu einer ganz großen Überraschung verhelfen.
2: Und jetzt mal kurz was Schönes, denn diese WM, die hat eine Premiere. Zum ersten Mal darf jedes Team seine eigene Torhymne mitbringen. Welche Hymnen die Mannschaften bei dieser WM zum Jubeln bringen, das sagt euch jetzt Sportreporter Philipp Weißkirch.
3: Freed from Desire. Von der italienischen Sängerin Gala. Hatten sich bei der letzten WM gleich 3 Teams ausgesucht, aber um Doppelungen zu vermeiden, haben dann doch 2 verzichtet. Und so wurde es die Hymne der Schweizer. Läuft auch jetzt wieder, wenn sie treffen.
4: Die Schweiz führt 1:0.
3: One more time. Von Daft Punk, der nächste Klassiker. Disco Vibes aus Frankreich bei den Toren von Frankreichs Fußballern. Kennen wir auch. AC/DC, Thunderstruck, australischer Hard Rock für Australiens Socceroos. Und die Österreicher, die jubeln zu Scooter, ausgerechnet eine deutsche Band. So, und jetzt Achtung, harter Bruch. Es wird traditionell. El Son de la Nera, der Sound der Mariachi. Das ist Mexiko pur und ein Lied, das nur zu Mexiko passt. Wäre jedenfalls komisch, wenn es auch andere Nationen wählen würden.
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3: Bosnien-Herzegowina hat auch einen exklusiven Hit von der Band Dubiosa Collective. Titel I'm from Bosnia, take me to America. Und jetzt könnte man meinen, dieser Song wurde extra für diese WM komponiert. Stimmt aber nicht. Dieser Balkan-Pop-Song ist schon 15 Jahre alt. Das ist der Track Kolumbiens und ein ganz besonderer, denn hier machen auch Spieler mit. Luis Diaz vom FC Bayern rappt ein paar Zeilen mit bei El Ritmo que nos une. Hier hören wir ihn. Ja, und das hier wird gespielt, wenn Ghana trifft. Dope Nation mit Kakalika. Es handelt sich bei Kakalika tatsächlich um Kakerlaken. Tja, 48 Teams bei der WM, 48 Hymnen, aber eine einzige kam nicht zur Aufführung. Diese hier. Canal de Fuego, die Tormusik von Panama, das bei dieser WM aber leider kein Tor geschossen hat und damit ausgeschieden ist.
2: Der Fußballer und Filmrollen, das geht manchmal richtig gut, manchmal aber auch richtig schief. Vinnie Jones als harter Kerl, Eric Cantona in Elizabeth und Joshua Kimmich im Tatort. Ja, auch unser Kimmich, der hat's vor die Kamera gezogen. Welche Kicker sich noch als Schauspieler versucht haben und wer dabei wirklich überzeugt hat, sagt euch jetzt Felix Gerhardt in unserem Nice to Know.
6: Was Berti Vogts Ende der 90er konnte, kann Joshua Kimmich auch. Wie der frühere Bundestrainer hatte Kimmich einen Gastauftritt im Tatort. Der DFB-Kapitän spielte dort einen Fitnesstrainer. Es war auch nicht Kimmichs erste Rolle. Schon 2017 war er gemeinsam mit Mats Hummels und David Alaba im dritten Teil der Kinoreihe Fuck You Goethe zu sehen. Hummels hatte später noch einen Auftritt in der Streaming-Serie Die Discounter. Da spielte er sich selbst als Supermarktkunde. Nicht groß, aber wichtig war die Rolle von Thomas Müller in der ARD-Vorabendserie Hubert und Staller. Bei einem Waldspaziergang findet dort sein Hund Ronaldo eine Leiche. Kinoluft durfte auch Lukas Podolski schon schnuppern. In Manta Manta, zweiter Teil, spielte Prinz Poldi die Rolle seines Lebens, Lukas Podolski. Auch ganz großes Kino, Brasiliens Neymar an der Seite von US-Actionstar Vin Diesel in einem der XXX-Filme. Ebenfalls filmreif Zlatan Ibrahimovic als römischer Legionär in Asterix im Reich der Mitte. Zlatan war übrigens schon der zweite Weltklasse-Kicker bei den Galliern. Schon der große Zinedine Zidane spielte in Asterix bei den Olympischen Spielen einen Athleten. Der Film wurde zum schlechtesten französischen Film des Jahres 2007 gewählt. Nice to know.
2: Wir bräuchten auf jeden Fall jetzt einen Superman, der ein Tor für uns schießt, denn die DFB-Elf, die liegt zurück mit 0:1 gegen Paraguay. Wir gehen jetzt rein in die Analyse mit Stefanie Bartschik und Jens-Jörg Rieck vor Ort, unsere Reporterinnen und Reporter. Ach ja, stimmt, wir haben noch die Torrepo, das wollte ich noch angeteased haben, und zwar, ja, das 0:1, das Tor für Paraguay, das hat sich nämlich so angehört.
7: Caceres in die Mitte, der Kopfball und Tor!
2: Also ihr merkt, dieser Rückstand macht auch mich irgendwie völlig kirre. So, jetzt sind wir bei euch, Stefanie Bartschik und Jens-Jörg Rieck. Die DFB-Elf liegt zurück mit 0:1. Zu wenig Tempo, zu wenig Kreativität. Oder macht das Paraguay auch taktisch einfach schlauer? Wie fasst ihr diese erste Halbzeit zusammen?
8: Um beim Thema zu bleiben, das ist hier Tatort Boston Stadium. Und die deutsche Mannschaft sucht nicht den Mörder, sie sucht endlich mal eine vernünftige Torschance, dass sie sich rausspielen kann. Das ist insgesamt zu behäbig, da ist zu wenig Bewegung im Spiel. Und wir schauen mal unten, Leon Goretzka, der macht sich gerade warm, finde ich völlig nachvollziehbar, genau auf dieser Position zu wechseln, wenn er denn kommt im defensiven Mittelfeld. Manchmal hat Julian Nagelsmann ihn ja auch ein bisschen weiter vorne Richtung 10 spielen lassen. Mal gucken, was er sich da so überlegt. Ja, und Paraguay macht es insgesamt schlau, ne? Steht gut gegen den Ball, klebt am Gegner, sehr leidenschaftlich, immer da, und eben bei den zweiten Bällen, hat ja Nagelsmann auch gesagt, da hat sich's rausgespielt, gut getimte Flanke, ein Spieler allein im 16er, und dann gehst du halt mit 0:1 in die Pause.
9: Aber Paraguay macht, Paraguay macht das, was erwartet wurde, und das reicht für die deutsche Mannschaft. Das ist ja die ernüchternde Erkenntnis. Deutschland, klar, hat viel mehr Ballbesitz, aber kaum gute Abschlüsse. Paraguay hat einen guten Abschluss und der ist drin. Enciso völlig blank da in der Mitte nach der Vorarbeit von Almiron. Es ist nach wie vor so, dass dieses Team jetzt wieder bei diesem wankelmütigen Gesicht, das es ja oft gezeigt hat, heute wieder eine schlechtere erste Halbzeit gezeigt hat. Ich habe immer noch Optimismus, dass man das noch ausbessern kann in der zweiten Halbzeit. Aber das wird auf keinen Fall gegen das oberste Regal des Weltfußballs reichen. Das muss jedem klar sein, der heute hier zuschaut.
2: Also bei Jens-Jörg Rieck stirbt die Hoffnung zuletzt. Kann uns jetzt nur noch ein Wunder helfen in dieser zweiten Halbzeit?
8: Na, vor allen Dingen kann uns vielleicht Leon Goretzka helfen, hat er ja gerade schon angesprochen. Der kommt jetzt gleich. Und wenn ich das richtig sehe, unten auf dem Platz ist Felix Metscher nicht wieder drauf. Alexander Pavlovic und Leon Goretzka, die kennen sich ja vom FC Bayern, haben da zumindest hin und wieder, auch Pavlovic war ja mal eine Zeit lang verletzt, zusammengespielt. Mal gucken, ob das irgendetwas bringt, dass du jemanden hast, der im Mittelfeld ein bisschen robuster ist. Denn immer dann, wenn die drei im Mittelfeld bei Paraguay, Galarza, Cubas, Bobadilla ein bisschen rausschieben und nah dran sind, dann wird es eben schwer. Dann sind sie so ein bisschen Fähnchen im Wind. Und ansonsten Chancen rausspielen. Aber das ist wirklich, also wir wollen wirklich nicht zu kritisch sein. Aber wir sind Journalisten, müssen wir ja auch irgendwo so ein bisschen. Das ist einfach nicht gut von der deutschen Mannschaft heute.
2: Was Positives gibt es trotzdem zu verkünden. Die DFB-Elf ist als erste Mannschaft wieder auf dem Platz. Paraguay schleicht gerade noch durch die Kanterkompen und wird gleich zu dem DFB-Team stoßen. Wir freuen uns trotzdem auf die zweite Halbzeit mit euch an den Mikros, Stefanie Bartschik und Jens-Jörg Rieck. Und ich bin Julia Kleine und wir hören uns dann später wieder. Tschüss und bis gleich.
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9: Dann
8: da sind wir wieder. Wir zwei, wir grooven uns auch ein und haben die Pause auch genutzt, um so ein bisschen darüber mal zu sprechen. Was haben wir erwartet hier vom Spielverlauf? Und da habe ich mich ein bisschen weit mit einem kleinen Hottake aus dem Fenster gelehnt und gesagt, so ein bisschen habe ich es geahnt, gestern bei der Pressekonferenz, als ich gemerkt habe, wie lange leidenschaftlich sich die Mannschaft Paraguays da präsentiert hat und das auch wirklich zusammengefasst hat, welche Bedeutung dieses Spiel gegen Deutschland hat. Und auf der anderen Seite dann Kai Havertz gestern und Julian Nagelsmann bei der Pressekonferenz. Und du merkst es dem deutschen Bundestrainer mittlerweile ganz stark an, dass er mit der Kritik auch an seiner Person, die immer wieder kommt, wirklich schlecht umgehen kann und dass er auch einfach sehr dünnhäutig geworden ist. Und ich habe so den Eindruck, es färbt ein bisschen ab auf die Mannschaft, die an sich ja eigentlich als Team gut zusammengewachsen ist. JJ, wie siehst du das?
9: Ja, also ich, was mich so ein bisschen wundert, ehrlicherweise, es ist ja von Paraguay nichts gekommen, was man als Hexenwerk oder Zauberei beschreiben könnte. Das war über weite Strecken Karo einfach, viele gewonnene Zweikämpfe, zweite Bälle vor allen Dingen. Und dass man trotz all dieser analysierten Stärken der paraguayischen Mannschaft so wenig Lösung bereit hatte. Und jetzt, ich habe immer nach unten geschaut, weil ganz spannend hier die Vorbereitung der zweiten Halbzeit sich hinzieht, weil der Spieler Paraguays in der Hälfte Deutschlands stand. Sie haben also, jetzt da es immer goldener wird hier mit der Nachmittagssonne, hier haben sie sich beim vierten Offiziellen beschwert, weil der Gegner nicht kommt. Aha, jetzt ist der Gegner da und jetzt sind wir wieder beim Countdown und nachdem ich den erfolgreich in der ersten Halbzeit heruntergezählt habe, die letzten Zahlen von Steffi.
8: Ja, vielleicht bringt's Glück. Eins und los geht's. Die zweite Hälfte hier im Boston Stadium, Anstoß für die deutsche Mannschaft und da ist Leon Goretzka. Das erste Mal am Ball so leicht rechts versetzt im Mittelfeld, spielte eine Etage vor Joshua Kimmich und jetzt können Sie mal zeigen, wie gallig, wie giftig Sie sind, aber die Paraguayer fangen direkt giftig an, spielen den Ball nach vorne auf Avalos, der legt den nochmal links raus auf den Torschützen, auf Enciso, der im 1 gegen 1 gegen Joshua Kimmich und dann ist Kimmich als letzter am Ball und versucht die Kugel da noch vor der Seitenauslinie wegzukratzen, indem er einmal so einen schönen, ja, so einen schönen Einsatz ansetzt da und versucht mit dem rechten Ball den zu klären, aber es gibt den Einwurf für Paraguay und den wird Junior Alonso, der 33-jährige Linksverteidiger, jetzt reinbringen, macht er hoch und weit in die Mitte, segelt an allen vorbei und ich guck mal, also wirklich alle hier halten immer die Luft an, wenn da so ein langer Ball in den 16er fliegt bei der deutschen Mannschaft, so weit ist es schon und sie können es auch nicht so richtig klären, also Paraguay weiterhin im Ballbesitz.
9: Ja, auch die Spieleröffnung von der linken Seite war in dem Fall schlecht, die da kam, denn der Ball war sofort wieder in den Reihen der südamerikanischen Mannschaft, die jetzt mit ihrem Schlussmachel mit einem langen Schlag rüber in die andere Hälfte eröffnet hat. Der spielt ja auch als einer von vielen in Argentinien. Der Trainer ist ein Argentinier, haben wir alles erzählt. Und der sieht jetzt, wie Joshua Kimmich den Ball über die Mittellinie rüber treibt im Moment. Nur die beiden Innenverteidiger, die sind jetzt auch nachgedrückt. Und der Ball von Sané in die Mitte hinein, in der Hälfte drin. Achtung, einer gegen drei. Da drüben dieser Zweikampf wird aber gewonnen von den Deutschen von Tah, der ihn weiterschiebt zu Rüdiger, der raus auf Flo Wirtz. Flo Wirtz wieder zu Pavlovic. Pavlovic mit dem Ball am Fuß, wahrscheinlich auf die rechte Seite, verlängert von Kimmich. Sané wartet hier im Schatten. Mittlerweile das Feld so ein bisschen in Drittel geteilt. Paraguay hat den Ball leicht wieder erobern können. Kann mit Enciso starten. Kimmich ist weg. Wer ist da? Jetzt haben sie Glück, dass er sich den Ball so weit vorgelegt hat. Allein gegen zwei, allein gegen drei. Enciso kann aber auch diesen Ball festmachen. Kriegt ihn jetzt oder soll ihn wieder kriegen. Am Ende Glück für die deutsche Mannschaft, dass dieser Angriff da abgelaufen wurde. Deswegen Ballbesitz weiter für Paraguay, die das gut lösen. In diesen kleinen Dreiecken sich aus der Situation befreien. Kurze Pässe spielen auf die Nachbarn. Und dann jetzt weitermachen über Galarza auf der linken Seite mit großer Ballsicherheit, auch wenn die Kugel jetzt ins Seiten ausgerutscht ist.
8: Aber gerade eben auch schön zu sehen, weil wir Leroy Sané das ein oder andere Mal kritisiert haben. Der hat gut nach hinten gearbeitet, war einmal da, hat verteidigt und hat dann auch nochmal nachgesetzt. Und es sind, glaube ich, auch die kleinen Momente, an denen du dich langhangeln musst in so einem Spiel. Eben diese gewonnenen Zweikämpfe dann mal zu schauen. Und ja, den Enciso, das sind halt genau seine Augenblicke. Zeigt er im Club auch oft genug, wenn er dann ins 1 gegen 1 in diese Dribblings gehen kann, auch einmal vorbeizieht, dann ist er eben wahnsinnig stark und er bringt auch das Tempo mit. Und das Tempo hat ja eigentlich auch Nene Brown, der von Eintracht Frankfurt zu dem FC Bayern München wechseln wird, jetzt zur neuen Saison. Aber der ist auf der linken Seite bislang auch wirkungslos. Bietet sich da zumindest an, aber Ball bleibt in der Mitte bei Florian Wirtz. Der nimmt Alexander Pavlovic mit und der muss noch mal hinten rumspielen über den Innenverteidiger, über Jonathan Tah rechts rausgelegt. Kimmich, Flanke in die Mitte auf die andere Seite, da ist Brown, kommt aber nicht mehr ran, weil Caceres, der Rechtsverteidiger von Paraguay, da aufgepasst hat, aber das ist stark von Wirtz. Der holt sich die Kugel zurück und spielt da jetzt klein-klein auf der linken Angriffsseite mit Nene Brown. Sie müssen immer wieder abbremsen und müssen immer wieder so einen Bogen, so 25, 26 Meter Torentfernung einmal drumherum spielen, weil Paraguay sich da sehr, sehr gut und kompakt sortiert hat und dann auf diese Balleroberung lauert, wie jetzt gerade hier in Enciso, aber sie können die Kugel nicht festmachen und versuchen es jetzt nochmal, JJ über Nene Brown.
9: Alle Deutschen vor dem Tor Paraguays, das Ganze wegen einer Abseitssituation weggepfiffen, also Ballbesitz für Paraguay. Die deutsche Mannschaft mit dem Wechsel zu Beginn, Goretzka für den Matcher zu Beginn dieses zweiten Durchganges, Ballbesitz hinten beim Schlussmann, bei Chill, der ihn jetzt wahrscheinlich lang in die Hälfte der Deutschen hineinschlagen wird. Immer wieder das Aufrücken der drei Offensiven um Avalos, um Enciso und um Cubas, der sich da vorne mit hineingeschoben hat, der kleine Mann, der bei den Whitecaps spielt, dem Verein von Thomas Müller. Weiter Schlag, aber zonengenau vielleicht die Chance für Enciso, den da noch einzusammeln. Schlechte Hereingabe von Kimmich, der den Ball zurückbringen will. Und am Ende ahnt Enciso diese Situation und in letzter Sekunde rettet Neuer das. Um Himmels Willen, Blick zur Uhr. Es bleiben noch 40 Minuten und die Reise der deutschen Mannschaft wäre bei dieser Weltmeisterschaft zu Ende. Nur um das an dieser Stelle nochmal deutlich gesagt zu haben. Und es wäre natürlich dank des aufgeblasenen Turniers keine Verbesserung zu dem vorherigen Sportfest. Auch das müssen wir deutlich sagen. Kimmich hat den Ball am Fuß, wartet da drüben Sané. Aber was macht er? Er spielt den Ball direkt in die Mitte und er spielt ihn schlecht in die Mitte hinein. Und das habe ich so oft gesehen und das ärgert einen, weil es so viele Bälle waren, wo sie ohne Gegnerdruck den Ball meterweit an ihren Mitspielern vorbeispielen. Das ist auch ein Qualitätsproblem.
8: Ja, das ist ein Qualitätsproblem. Ich sag mal so, vor 4 Jahren in Katar waren wir in der Vorweihnachtszeit. Hier, heute, sind wir im Hochsommer. Da werden eigentlich keine Geschenke verteilt. Aber das, was Kimmich da macht, das ist Geschenke verteilen at its best. Der wird ein bisschen geschubst von Julio Enciso und fällt dann einfach nach vorne. Und das kannst du dir auf dem Niveau, wo du eigentlich haushoher Favorit bist, nicht leisten. Die deutsche Mannschaft versucht es zumindest über Florian Wirtz, der in diesem Turnier eben auch noch nicht die große Rolle gespielt hat, der weit unter dem bleibt, was er eigentlich kann, zurückgelegt auf Pavlovic, dann Jonathan Tah und Antonio Rüdiger, die beiden Innenverteidiger, die damit aufgerückt sind. Tahs Ball ein bisschen zu lang für Rüdiger, der muss da erstmal hinterher trotten und das bringt Paraguay die Zeit, sich zu sortieren, immer mal so ein bisschen hinterher zu kommen. JJ neben mir schüttelt einfach permanent den Kopf, genau das ist die Stimmung, die wir hier gerade haben und das fühlen die Fans auch in den nächsten Fehlpass. Wer war das diesmal? Pavlovic? Tah? Ich weiß es nicht. Einfach ins Seiten aus. Und das ist, als wenn die deutsche Mannschaft komplett neben sich steht, hier gar nicht teilnimmt an diesem Spiel. Also ich weiß nicht, wann ich das letzte Mal, JJ, so ratlos gewesen bin bei einem Spiel der DFB.
9: Ja, es ist teilweise eine richtige Tölpelei, muss man sagen, der deutschen Mannschaft, weil da sind ja keine Bälle, die unter wirklichem Gegnerdruck dann weggespielt werden. Das sind Situationen, wo du eben nicht den Atem des Gegenspielers im Nacken hast. Du hast Zeit und spielst einen Ball, der um 5 Meter deinen Mitspieler verpasst. Und das ist auf dem Niveau hier bei einer Weltmeisterschaft, bei einem großen Turnier. Wir sind in der K.O.-Runde nicht ausreichend, um hier höheren Ansprüchen zu genügen. Es sind 52 Minuten gespielt. Die Deutschen müssen ein Tor machen. Die Zeit läuft gegen die DFB-Elf. Wenn ihr gerade reingekommen seid, hier kurz vor Mitternacht. Es sieht nicht gut aus um das deutsche Team, das 0-1 zurückliegt und das kein gutes Spiel macht, das zu wenig spielerische Lösungen hat, das oft enttäuscht im Vortrag, dann ins letzte Drittel hinein. Jetzt ist der Ball mal zwar bei Kimmich angekommen, aber dann müssen sie ihn sozusagen retten. Jetzt Neuaufbau über Kimmich. Alle im und an der Grenze des 16ers da entlang. Auch Undav, bislang überhaupt kein Faktor in diesem Spiel. Ball heraus auf die rechte Seite, wo es den Wechsel gab. Jetzt mit der Hereinnahme oder mit dieser Möglichkeit für Flo Wirtz auf der rechten Seite. Dann Ball nochmal zu ihm zurück. Sané bietet sich wieder an, kriegt aber den Ball nicht. Doch jetzt kriegt er ihn wahrscheinlich zurückgeschoben. Das Ganze aber ohne irgendeinen Überraschungseffekt. Die deutsche Mannschaft spielt quer und breit, aber ohne irgendwie einen Chipball in die Tiefe, ohne einmal die Hintermannschaft wirklich unter Druck zu setzen. Jetzt zum Ball in die Tiefe zu Undav. In der Drehung mit 2, 3 gegen sich. Ball ist weg. Wieder nächste Gelegenheit vertan.
8: Wir haben über die Körperlichkeit von Dennis Undav gesprochen, seine Qualitäten als Wandspieler, das, was er mitbringt, wenn er sich mal durchsetzt. All das, was du in so einem Spiel gegen eine Mannschaft, die über die Körperlichkeit kommt und über die Physis gebraucht gucken kannst. Und Dennis Undaf ist einfach bislang kein Faktor. Du hast es richtig gesagt, er braucht vielleicht nicht viel. Langer Ball jetzt in den 16er über Kai Havertz drüber weg, genau in die Arme von Torhüter Orlando Gil. Und Kai Havertz, der wird jetzt hier auf unserem Bildschirm einmal groß gezeigt. Er hat die Zähne aufeinander gebissen, pumpt da richtig. Wir haben hier, weiß ich gar nicht, was sind das vorhin, als wir gestartet sind, über 30 Grad. Jetzt sind es knapp unter 30, weiß ich nicht, 28
11: irgendwo. Ja, aber ich will nicht hören, dass es an der Temperatur
8: lag. Natürlich nicht, also natürlich nicht.
11: Gegen die hätten sie auch an der Arktis verloren.
8: Natürlich nicht, aber wir müssen auch über genau diese Fitnesskondition reden. Und das Tor! Tor für die deutsche Fußball-Nationalmannschaft! Kai Havertz! Da kommt die Flanke mal und da ist er da mit dem Kopf bislang. Ein Phantom in diesem Spiel. Aber vom Phantom zum Halleluja, da zeigt er sich mit dem Kopf und die deutsche Mannschaft ist wieder da. Und das Boston Stadium, das ist auch da. Natürlich, sie schwenken jetzt hier die Fahnen und wir haben so viel kritisiert. Aber dieses Mal hat es gepasst. Die Flanke übrigens, wenn ich es richtig gesehen habe, von Florian Wirtz und Havertz im 1 gegen 1. Setzt sich da prima durch, steht mit dem Rücken zum Tor und bringt den dann trotzdem, der wischt so ein bisschen über seinen Kopf rüber und ich weiß gar nicht, ob der Spieler von Paraguay da auch noch so ganz leicht mit der Wuschelfrisur oben dran war. Auf jeden Fall ein reguläres Tor, 1:1 und die Siegerfaust, die Jubelfaust, also Siegerfaust ist ja noch weit entfernt, aber die Jubelfaust von Julian Nagelsmann.
11: Ja, wir waren ja trotz aller Kritik oder waren es zur Halbzeit schon optimistisch, dass die Möglichkeiten in der deutschen Mannschaft viel größer sind, um dieses Problem, um die Paranos, wie es heute hieß, hier zu knacken. Und das können sie auch knacken, die Männer in Weiß, die jetzt den Ball mit Goretzka wieder weit zu Havertz nach vorn bringen, der natürlich ein glänzender Kopfballspieler ist und das hier unterstrichen hat mit seinem 25. Tor in der deutschen Fußballnationalmannschaft, der Mann von Arsenal. Im Moment in Enciso auf dem Rasen, Spiel läuft aber weiter für die deutsche Mannschaft. Braun lässt den Ball durchrutschen auf die linke Seite, Angriff läuft über Wirtz in die Zentrale gespielt zu Undaf. Er kann die Bälle aber dann nicht festmachen, deswegen die Chance vielleicht sogar mal zu schießen. Aus der Distanz, Chipball auf Sané. Und dann geblockt das Ganze. Nachschusschance. Pavlovic nochmal. Und dann Kimmich. Der Druck der deutschen Mannschaft nimmt beim Stand von 1:1 zu. Wenn ihr gerade reinkommt in unsere Übertragung. Jetzt ist gut. Denn jetzt ist eine Druckphase der deutschen Mannschaft da. Aber sehr schön gelöst da drüben auf der rechten Seite. Und der Hinweis des Schiedsrichters aus Marokko. Doch bitte den Vortrag jetzt zu unterbrechen. Denn immer noch liegt Enciso auf dem Rasen. Und deswegen gibt es jetzt eine Pause, es gibt medizinische Unterstützung und es wird Auswechslung geben. Es kommt neue, es kommt oder gibt den Wechsel. Avalos raus und Caballero kommt in die Mannschaft hinein, der Paraguayer.
8: Ja, und wir haben viel kritisiert in diesem Spiel. Vielleicht ist es ja der Startschuss in genau eine Phase, die wir uns gewünscht haben für die deutsche Mannschaft. Vielleicht ist das ja so ein bisschen der Anschalter, dass es mal wieder losgeht. Und bei Julio Enciso, mal gucken, der steht jetzt zwar wieder, aber der muss dann auch raus, um im Zweifel, wenn er denn behandelt werden muss, behandelt zu werden. Ich weiß nicht, Trinkpause sind wir noch weit von entfernt. Ne? JJ, haben wir noch ein bisschen eine Trinkpause ist. Also Julio Enciso, der trottet da jetzt ganz langsam nach draußen und wir schauen mal, wo ist der Ball? Schiedsrichter Jalal Jayet, seit 2019 ja FIFA-Schiri aus Marokko, der sein erstes Turnier hier auf WM-Niveau pfeift. Der hat sich die Kugel jetzt geschnappt und schaut, wo war sie, als ich abgepfiffen habe und gesagt habe, der Junge, der Enciso, der braucht ein bisschen Hilfe. Und genau da wird es jetzt einen Schiedsrichterball geben. Aber bin gespannt, JJ, ich sehe es nicht, du hast die Auswechslung ja angesprochen. Die hat es vorher noch nicht gegeben, oder haben sie jetzt gerade gewechselt?
11: Nee, nur oben, glaube ich, auf der Anzeigetafel. Wir schauen aber mal runter, versuchen das Ganze gleich nachzureichen euch. Blick zur Uhr, 58 Minuten. Es kommt immer mehr die Abendstimmung hier in diese Partie, die deutschen Fans. Offenbar haben sie so sehr mitgezittert, nachdem sie die deutsche Mannschaft so unterstützt haben. In der ersten Halbzeit übrigens jetzt angezeigt, Enciso muss raus. Der Mann, der sich verletzt hatte, Maurizio, kommt für ihn in die Partie hinein. Eigentlich ein Mittelfeldspieler, der bei Palmeiras in der brasilianischen Liga beim Tabellenführer sein Geld verdient. Ball ist bei den Deutschen. Spielstand 1:1. Das war endlich mal, und das ist ja ein probates Mittel, eine gute Flanke. Und das war endlich mal eine Flanke mit Präzision, die von Wirtz auf den Schädel von Havertz kam, der eher auch ordentlich groß ist und ein bekannt guter Kopfballspieler ist, neben all seinen Fähigkeiten. Ball in die Spitze zu Braun, da sind die Steckpässe, die wir vermisst haben. Dann in die Mitte gespielt. Undav muss ihn jetzt klatschen lassen, hat aber nicht gesehen, dass Braun da drüben weggerutscht war, sodass sein Ball, der gut gedacht war, aber am Ende nicht ankam, gibt die Gelegenheit für die Mannschaft aus Südamerika, jetzt vom eigenen Tor zu eröffnen. Fast eine Stunde rum. Wir sind wieder auf Anfang, liebe Freunde. Es ist ein K.O.-Spiel. Es geht um die Frage, wer spielt vermeintlich am kommenden Samstag in Philly? Dann um 23 Uhr gegen die Franzosen, die heute Morgen dann gegen die Schweden auch einen Test haben. Aber erst einmal Paraguay mit zwei Mann, aber am schlechten Ball raus auf die linke Seite. Jetzt in die Mitte hinein. 2-4 und der Kopfball kommt trotzdem. Mensch, Pavlovic, da darf man nochmal hochsteigen und den Zweikampf gewinnen. Ich meine, er springt neben ihm hoch, hat wenig Druck drauf und bringt den Ball dann noch aufs Tor.
8: Und ich kann mal kurz eine kleine Ergänzung geben. Der Mann, der gerade den Kopfball gesetzt hat, das ist Gustavo Caballero, denn sie haben tatsächlich gewechselt vorher. Ja. Das liegt ein bisschen daran, dass es uns entgangen ist, dass mittlerweile der Spieler ausgewechselt wird. Dort, wo er steht, einfach raus muss und der andere ist im Kuddelmuddel irgendwie reingegangen. Deswegen einmal kurz nachgereicht. Also Caballero ist neu. Maurizio, von dem sie sehr viel halten in Paraguay, der das aber oft nicht über 90 Minuten bringt. Auch er ist mittlerweile neu im Spiel. Du hast es gesagt, für den Torschützen zum 1-0 für Enciso und die deutsche Mannschaft. Und das kennen wir auch schon in dieser Partie, ist im Ballbesitz über Joshua Kimmich und über die rechte Seite, über Leroy Sané, der versucht an seinem Gegenspieler vorbei zu tänzeln. Ball kommt nochmal, tropft nochmal auf. Goretzka setzt nach, dann kommt Havertz helfen und dann können sich die Paraguayer da befreien über die linke Seite. Aber das ist wichtig, denn Kai Havertz, der hat ein bisschen Auftrieb bekommen jetzt durch das Tor, was er erzielt hat. Verteidigt da auch gut, stellt sich direkt gegen den Ball. Und das sind die kleinen Momente, sie eben nicht in diese Umschaltsituationen kommen zu lassen. Der Gegner aus Paraguay sitzt genau darauf und das wird hier heute, soweit lehne ich mich mal aus dem Fenster, JJ, ein richtiges Finish. Das wird noch echt ein starkes Ding. Mal gucken, ob wir hier nicht heute in die Verlängerung gehen und einfach eiskalt durchziehen. Also ich hätte Bock drauf, du bestimmt auch.
11: Absolut, aber ich glaube sogar, dass sie das vorher hinkriegen, wenn sie jetzt da weitermachen, wo sie gerade in dieser zweiten Halbzeit endlich angefangen waren. Ball rüber zu Havertz, den sich im Mittelfeld auf der rechten Seite geholt hat in diesem Zweikampf, aber nicht vorbeikommt, Füße draußen. Ein bisschen so im Stehen drüber gefallen über Galarza, gibt aber einen Freistoß für die deutsche Mannschaft. Gute Gelegenheit, Torentfernung vielleicht 22, 23 Meter. Der Schatten hat mittlerweile fast die Hälfte dieses Feldes hier bedeckt. Kein Wunder, die Arena ist riesenhoch, steile Wände, ganz in Blau. So ein Industrial-Schick sieht aus wie eine Werft. Diese Runden, die in Dunkelblau gehalten sind in den Farben hier der New England Patriots, die zuletzt 2018, kann ich zumindest da drüben auf der großen Tafel lesen, die Meisterschaft gewonnen haben in der National Football League. Zwei beim Freistoß, Kimmich und Braun. Braun mit den Händen noch an die Seite gestützt. Kimmich jetzt schon mit Anweisung rüber. Zweimal Mauer bei den Paraguayern. Neben der Mauer lauert Flo Wirtz, der die Augen so ein bisschen zuhalten muss, weil er muss noch blinzeln. Da ist der Schatten noch nicht hingekommen. Und dann 1, 2, 3, 4, 5 Deutsche gegen 1, 2, 3, 4, 6 Paraguayer. Wir sind also mitten im und am Wühltisch des Spiels. Jetzt geht's los. Da hinten Gedränge. Aber am Ende ist Phil oben, nimmt den Ball locker runter. Das war für all das Gedöns, was vorher bei der Ausführung dieses Freistoßes kam, sehr wenig.
8: Ja, vor allen Dingen, du hast die Zweimannmauer ja erwähnt, da hatte sich Sané noch angeboten für eine kurze Variante. Ich weiß gar nicht, ob es Undav war, der sich ja auch noch neben die Mauer gestellt hat. Machst du das, um die Gegner zu verwirren und schippst dann den Ball direkt auf den Torhüter? Nicht wirklich gefährlich. Wir sind jetzt mittlerweile in der anderen Hälfte, denn da hat es ein Foulspiel gegeben an einem Spieler Paraguays. Deswegen gute 10, 15 Meter Torentfernung von der Mittellinie weg. Bekommt Paraguay jetzt die Möglichkeit, den Ball mit einem ruhenden Ball quasi reinzuschlagen vors Tor. Und wir erinnern uns, da sind sie ja gefährlich. Da haben sie ja auch gute Kopfballspieler. Und einer, der hat sich vorne ins Abseits gestellt. Der kriegt den Ball aber nicht. Galarza war das. Hat da so ein bisschen darauf spekuliert, dass er passiv im Abseits steht und dann vielleicht auch mal gut freispielen kann. Und Paraguay behält die Kugel auch. Über die rechte Seite kommt jetzt eine Flanke ein bisschen zu weit auf den Mitspieler da gebracht, auf den Neuen, auf Maurizio. Der hat ein bisschen zu viel Rückenwind, kann den nicht runterholen. Und deswegen gibt es den Ballbesitz für Deutschland. Und einen Wechsel. Und Undav, der geht. Wie hat er dir heute gefallen, Jutta?
11: Nicht gut. Kein Faktor. Ich habe es gesagt, in den ersten 30 Minuten 4 Ballkontakte. Hat von seiner Qualität, und das kann er ja als Wandspieler eigentlich auch, vielleicht nicht ganz wie ein Woltemade auf seiner Größe, aber die Bälle festmachen, zweite Bälle auflegen für Mitspieler. Davon war viel zu wenig zu sehen. All der Zauber, der sich in den ersten 2 Spielen um seinen Namen verbreitet hat, heute weitgehend verblasst. Deswegen kann ich den Wechsel zu Musiala sehr wohl nachvollziehen. 2 Wechsel auf beiden Seiten. Wir sind beim Spielstand von 1:1. Wir sind hier in Foxborough. Wir haben im Auto, dauert es leider fast eine Stunde, hier raus bis in dieses Stadion und sehen den Angriff der deutschen Mannschaft, der im Moment wieder nicht gerade in Hochgeschwindigkeit vorgetragen wird. Drüben der Ball gelandet bei Rüdiger. Dann gibt es einen Zweikampf. Am Ende liegt Musiala am Boden. Sein Gegenspieler wälzt sich da, steht jetzt aber auf. Also offenbar Wunderheilung. Das war jetzt eine ganz seltsame Aktion. Also Musiala, der ja nun nicht als Riesenraubein bekannt ist, im Zweikampf räumt sein Gegenspieler beiseite. Galatza war es. Der wälzt sich dann auf den Boden, wie als ob er nach einem Duell mit Klitschko gerade zu Boden gegangen ist. Und dann steht er aber sofort wieder. Also eher Schauspielerinlage. Achtung, die deutsche Mannschaft mit Havertz, der immer mehr zum Faktor wird in dieser zweiten Halbzeit, sich weit raustreiben lässt aus seiner Position der einzigen Spitze und sich auch immer wieder meldet und anbietet. Er hat ja gesagt, ich liebe diese großen Spiele. Jawohl, es ist erst ein 16-Finale. Aber er ist im Moment der Faktor und er kriegt jetzt einen Foul und sein Gegenspieler kriegt zu Recht die erste gelbe Karte, denn er ist ihm da, glaube ich, richtig auf den Knöchel draufgestiegen. In diesem Zweikampf war es, glaube ich, Kubas gewesen, der die gelbe Karte gesehen hat. Gibt jetzt ein bisschen Diskussion, aber es gibt die nächste. Stefan Ivacek mit mir hier oben im Stadion, wo der Wind zum Glück jetzt nachgelassen hat, da der Abend langsam hereinbricht hier in dieser Nacht. Mittlerweile ja kurz vor 18 Uhr hier an der Ostküste. Es gibt die erste gelbe Karte in dieser Partie. Der angesprochene Kubas, wie gesagt, die Paraguayer sind in der Liste der Raubeine auf Platz 3 bei diesem Turnier. Einmal rot, jetzt die 8. gelbe und die gab's zu Recht.
8: Ja, und ich bin gerade so leicht verwirrt, weil die Szene, die du vorher beschrieben hast, die erste Aktion von Musiala gegen Galatza, gerade auch noch mal eine kurze Rolle gespielt hat. Die wurde uns hier eingespielt über den Bildschirm. Schiedsrichter hat sich beide auch noch mal rangenommen, hat auch mit beiden noch mal gesprochen. Aber es bleibt dabei, das Ding wurde laufen gelassen, ist auch nichts mehr gekommen. Es gibt diesen Freistoß, den Havertz rausgeholt hat. Und ich bin da voll bei dir, JJ. Er hat jetzt kluge Bewegungen drin und macht es dann eben in Paraguay total schwer, eben dran zu kleben, ja, was die Mannschaft ja wirklich richtig gut gemacht hat, wie so ein Magnet am Gegner dran zu sein. Und sie stehen jetzt da mit 3 Mann. Da ist Florian Wirtz, der hat das Zauberfüßchen. Kimmich und auch Leroy Sané. Und Florian Wirtz, der heute das Tor vorbereitet hat, vorher nicht der große Faktor hat. Vielleicht macht er ja was. Vielleicht wird es ja jetzt mal was. Mit einem Tor von Florian Wirtz, dem Jungen aus Pulheim. Aber es ist Sané in die Mauer. Und dann springt der Ball weit weg. Und zwar so, dass sich Paraguay in Person des Kapitäns Gustavo Gomez die Kugel holen kann. Aber es hat er nicht so klug gemacht, weil es setzt er am Ball. Deswegen gibt es den Eckball für die deutsche Mannschaft. Und dafür gibt es dann auch Applaus von den deutschen Fans. Die, muss man sagen, JJ, sich hier wirklich viel Mühe geben, die Mannschaft zu supporten.
11: Ja, Ecke für das deutsche Team. 66 Minuten sind rum. Es steht 1:1. Wir suchen einen Sieger. Wir brauchen einen Sieger. Es ist das zweite K.O.-Spiel der Deutschen, oder das dritte K.O.-Spiel hier im Turnier. Das erste für die Deutschen. Der Ball kommt auf die kurze Ecke gespielt, mit richtig Schmackes hereingeschlagen, aber herausgeköpft in diesem Fall von Paraguay, von Almiron, dem Mann von Atlanta United. Deswegen neue Chance für Kimmich, es jetzt vielleicht ein bisschen pfiffiger zu machen mit dieser nächsten Ecke. Sie haben sich ja im Trainingslager und im Camp viele Standards vorgenommen. Ball segelt über alle hinweg und segelt dann aber auch durch alle hindurch. Und es gibt, weil es vorher da einen etwas zu engagierten Einsatz gab, vom marokkanischen Schiedsrichter den Hinweis, wir machen weiter mit Ballbesitz für Paraguay in der Hälfte Paraguays. Ein Spielstand von 1:1.
8: Es war richtig heiß heute tagsüber hier in Boston und auch 35 Kilometer entfernt von Boston, wo das Stadion steht, wo 65.000 Zuschauer reinpassen. Mittlerweile hat es ein bisschen abgekühlt, aber unten auf dem Platz, da geht es immer noch heiß her, denn Paraguay hat nicht vor, hier irgendwas herzuschenken und holt sich einen Freistoß. Kubas wird da gefoult von Jonathan Tah in der Hälfte der deutschen Mannschaft auf dem linken Flügel. Nee, es ist gar nicht Kubas gewesen, sondern Caballero. Na schön, dass der das war. Ich spreche gerne aus den Namen. Schönsten Namen auf dem Platz hier, der gute Gustavo Caballero, der ja mittlerweile eingewechselt worden ist. Und den fälligen Freistoß von der linken Seite, den bringt Miguel Almirón, der Routinier, rein. Und jetzt stehen die Deutschen damit 1, 2, 3, 5, 7 Spielern wie auf der Kette mal einmal aufgezogen, versuchen zu verteidigen. Und der Ball kommt ein bisschen zu flach. Kimmich kann den gut klären, aber die zweite Kugel, die schnappt sich auch Paraguay. Und dieses Mal ist es gut verteidigt. Das haben wir nämlich gesehen vor dem 0:1. Ihr erinnert euch natürlich daran, da war es eben nicht so gut verteidigt über die rechte Seite. Da waren sie nicht griffig und da sind die Paraguayer dann durchgekommen. Caceres dieses Mal allerdings ohne Chance. Die deutsche Mannschaft macht das jetzt gut, ist da nah dran am Gegner, verteidigt das. Auch dieser Flankenversuch von Juan José Caceres wird geklärt und es müsste JJ die Ecke geben. Da stand das Ganze beim Stand von 1:1 nach 69 gespielten Minuten.
11: In Deutschland hat ein neuer Tag begonnen. Es ist bereits Dienstag bei euch zu Hause und wir haben den Eindruck, dass es jetzt besser geht für die deutsche Mannschaft, die natürlich jetzt erstmal zur Stelle sein muss bei diesem Eckball, den Mauricio von der rechten Seite hereinbringen wird in diesem goldgrauen Schattenspiel der Sonne da drüben. Ball segelt mit links geschlagen herein, über alle hinweg und ist dann am Ende beim ja doch etwas freien, muss man sagen, in diesem Fall hinzugehalten Spieler Gomez, dem Kapitän. Chance für die Deutschen, aber das Ganze schon wieder unterbunden, wird nochmal wiederholt. Man fragt sich, warum. Hast du es gesehen?
8: Nee, ich bin auch am Rätseln. Weil ich gerade sagen wollte, eigentlich ganz geil, der Abwurf von Manuel Neuer, weil Florian Würz da durch war. Ging dem Schiedsrichter, glaube ich, ein bisschen zu schnell. Wir schauen dann nochmal drauf. Also es gab, als Neuer rausgelaufen ist, erstmal dieses Gerangel mit dem Kapitän von Paraguay, Gustavo Gomez. Aber komm her, das ist alles normal bei der WM, kann das so durchgehen. Ich glaube, das ging dem Schiedsrichter ein bisschen zu schnell. So schade, ne? Weil Wirtz eigentlich durch gewesen wäre über die linke Seite. Mit ein bisschen Tempo hätte er frei aufs Tor gehen können. Dafür jetzt über rechts Musiala. Der ist schon fast im 16er, bleibt da hängen an einem Gegenspieler und bekommt Unterstützung von Leroy Sané. Und auch der kann die Kugel nicht vorbeilegen an seinem Gegenspieler, an Matthias Galarza, dem 24-Jährigen, der das da stark macht. Und jetzt gibt's den kleinen Break, die zweite Trinkpause. Ja, weiß ich gar nicht, ob wir dieses Ritual vermissen werden in Zukunft. Also ich nicht, JJ.
11: Nee, und die Deutsche Fußballliga hat ja auch schon gesagt, dass sie das im August wieder beginnenden Bundesliga-Saison nicht hier etablieren wird. Ich bin aber nicht ganz sicher, ob sich das wegen der großen Werbeeinnahmen, die da erzielt werden können, da nicht doch am Ende durchsetzen wird im internationalen Fußball, weil Money makes the world 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darüber zu befinden haben, dem Ganzen am Ende ein Go geben. Noch haben wir es nicht für die Bundesliga. Wir haben Rasensprenger wie in der Bundesliga auf einem deutlich besseren Untergrund hier als im letzten Spiel, im Endspielstadion von East Rutherford. Wir haben einen milden Abend jetzt hier. Es ist nach 18 Uhr. Ein paar Fans nutzen die Pause, um noch schnell zu den Getränkeständen zu rennen. Es ist nicht ein ganz großes K.O.-Spiel geworden der deutschen Mannschaft, das muss man sagen. Aber Besserung ist in Sicht. Havertz als Torschütze, einer der auffälligsten in der deutschen Mannschaft. Die Präzision, wir haben es angesprochen, war oft ein Thema, hat bei dieser Flanke von Würz, das war der Vorlagengeber, gepasst. Und so steht es hier 1:1. Ich bin immer noch ganz guter Dinge, dass wir gar keine Überstunden machen müssen, die wir sehr, sehr gern machen, denn wir sprechen gern über Fußball. Steffi, ich glaube schon, dass die deutsche Mannschaft die Mittel haben müsste, das auch noch in der jetzt verbleibenden Spielzeit zu lösen. Also in dieser ja nicht ganz halben Stunde, die uns bleiben wird.
8: Ja, und es ist ganz spannend, was gerade unten passiert, denn Julian Nagelsmann hat jetzt alle Spieler um sich herum geschart und wirklich da nochmal gestikuliert, wirklich sehr leidenschaftlich, mit ganz viel Effekt, die alle rangeholt, gezeigt, komm Leute, das ist jetzt eine Phase, die muss auch an uns gehen und das ist jetzt genau der Moment, wo wir das zeigen müssen, was wir ja auch immer wieder ansprechen, dass dieser Team Spirit sich irgendwo überträgt, denn das ist ja was bei dieser WM, was sie bislang gut hinkriegen. Sie sind ja in Winston-Salem untergebracht, haben wir vorhin drüber gesprochen. Brauchst man, glaube ich, so 2:40 mit dem Flieger hierher. Sie waren jetzt in der Nähe von Boston untergebracht, sind dann nochmal ihre 30, 40 Minuten hier zum Stadion gefahren, aber eben da in Winston-Salem. Da geht's ihnen gut, da spielen sie Uno miteinander, da spielen sie Verstecken miteinander. Ja, du nix, du wusstest wahrscheinlich. Fühlst du ein bisschen, Uno fühlt sich erinnert doch an deine Kindheit, oder hast du auch Uno gespielt?
11: Ja, vor allem spiele ich als Opa natürlich auch Uno und es wird natürlich immer geschummelt von Auke, was der Opa natürlich durchgehen lässt. Aber mit dieser Spezialinformation jetzt schnell wieder runter auf den Rasen, denn es geht schon weiter mit Einwurf des deutschen Kapitäns mit Kimmich. Wir sind wieder komplett in der Hälfte vor dem Tor von Krill, dem Schlossmann der Paraguayer, was uns schon mal ganz gut gefällt, dass die deutsche Mannschaft und wir hoffen jetzt mit mehr Esprit den nächsten Angriff vorbereitet. Über Flo Wirtz, der im Duell, der ist vorbei an seinem Gegenspieler, jawohl, Ball hinein, Annahme von Havertz, lässt ihn ein Stück weit prallen, von Kimmich weitergeschoben zu Sané. Die Deutschen werden wieder herausgedrückt von der blauen Wand, die sie immer wieder vor sich her schiebt. Dieses deutsche Team, das auf der Suche nach Lösung ist, Ball nochmal prallen gelassen, da im Mittelfeld von Wirtz, der sich von der linken Seite hat herübertreiben lassen in die Spielmitte. Pavlovic jetzt in diesem kurzen Klatschen lassen mit Tah nochmal, dann Kimmich, alles in der Hälfte vor dem Tor Paraguays. Angriff läuft mit Sané, könnte jetzt flanken, flankt zu weit vor das Tor und dann wird der Ball am Ende vom eigenen Mann aufs Tor gebracht. Vom Spieler mit der Nummer 13, das ist Kanade, der nicht so recht wusste, ob er da rangehen sollte. Aber der Ball landet genau in den Armen des Schlussmannes, der mit einem weiten Abschlag drüben in Richtung Rüdiger eröffnet. Und Rüdiger spielt nach wie vor in Weiß fürs deutsche Team.
8: Und jetzt ist Manuel Neuer am Ball, schlägt den nach vorne ab. Und die deutsche Mannschaft, und das gefällt mir ganz gut, du hast es auch gerade gesagt, jetzt nach dieser Trinkpause, schon bemüht, ein bisschen schneller zu spielen. Den Ball hier mal klatschen zu lassen, da mal diesen Kurzpassspiel mal ein bisschen reinzukriegen. All das, was wir auch bemängelt haben. Und Manuel Neuer hat den Ball jetzt wieder und macht das Spiel schnell über die rechte Seite, über Kimmich, der weiter auf Musiala, dann Sané, der Ball verspringt ihm ein bisschen, er läuft hinterher und dann kommt die Kugel in die Mitte, da wo Pavlovic eben nicht steht, da wo aber der Spieler mit der Nummer 24, Gustavo Caballero, da ist und dann macht Pavlovic das gut, arbeitet da hinterher, guckt, dass er den Raum wieder zumacht, wieder ein bisschen Sicherheit reinbekommt, einmal durchatmen und die deutsche Mannschaft kann wieder auf ein neues aufbauen. Musiala, der ja seit, weiß ich gar nicht, seit ein paar Minuten, mittlerweile schon 10, 12 Minuten auf dem Feld ist, für Dennis Undav, der heute keine Rolle gespielt hat in diesem dieser Partie, da ist und der sich immer wieder anbietet, weil er sich auch fallen lässt und das so ein bisschen unauffällig, aber trotzdem klug tut. Und jetzt kommt die Mannschaft, die deutsche Mannschaft über die rechte Seite, über Leroy Sané, der hat wieder zwei Gegenspieler gegen sich im Dreieck gespielt, super, von Musiala auf die rechte Seite, auf Wirtz, der versucht, den Ball flach in die Mitte zu bekommen, da war wieder ein Spieler dazwischen, in dem Fall Alonso, der fälscht den noch ab und dann ist er für Gil im Tor von Paraguay nicht schwer zu parieren. Aber JJ, da hat man es wieder gesehen. Einmal dieses schnelle Spiel im Dreieck, zack, einmal prallen lassen und dann kommen sie eben auch durch und das brauchen wir viel häufiger.
11: Ja, Fußball kann so einfach sein. Tempo ist ein entscheidender Faktor, der von der deutschen Mannschaft in dieser Partie viel zu wenig auf der Suche nach Torchancen genutzt wurde und deswegen waren es dann eben auch so wenig. Auf der anderen Seite ist natürlich mit der Herausnahme der Verletzungsbedingten von Enciso die Kraft der Paraguayer davon oder die Gefährlichkeit auch kleiner geworden. Jetzt ein schöner Fehlpass aus Sicht der deutschen Mannschaft, die den ablaufen kann mit Havertz, den aber zu weit rausschiebt zu Florian Wirtz, der drüben in der Sonne, in der Abendsonne, vorbei am ersten, vorbei am zweiten, dann raus zu Havertz. Der ist auf der linken Seite. Im Zentrum wartet Goretzka, sehr guter Kopfballspieler, schlechter Ball und deswegen wieder die Spieleröffnung für Paraguay, aber auch die ungenau, deswegen jetzt die Situation 3 gegen 3, 4 gegen 3. Kimmich ist dazugelaufen. Noch ein Kringel, vorbei an einem, vorbei am nächsten. Und dann den Ball zurück in diesem Fall vom eingewechselten Maurizio. Und rüber einmal auf die rechte Seite. Alles ungenau. Deswegen muss er ein ganzes Stück zurückrennen auf der rechten Seite. Der Alonso und den einsammeln hat er getan. Hat den Ball wieder in der eigenen Defensive. Und es geht weiter mit dem Spielaufbau. Über die Zentrale, über Canale.
8: Und dann weiter über Alonso. Und über Galassa und dann kombinieren sie sich tatsächlich durch. Caballero ist durch, ist im 16, er legt den Ball vorbei an Rüdiger und dann ist Tah da und ja, attackiert ihn, aber vorher, abseits, wenn ich gesehen abseits. Habe, oder? Abseits vorher, ja, müssen wir gleich nochmal auflösen. Also, der Ball kommt lang nach vorne geschlagen, ja, und Caballero ist im Abseits und deswegen brauchen wir nicht darüber reden, was danach passiert, ob es da eventuell ein Foulspiel von Jonathan Tah gegeben hat. Aber so schnell, ich wollte dich noch fragen, als du angefangen hast, kann sich auch Paraguay durch kombinieren. Flanke jetzt von der linken Seite von Wirtz in die Mitte, da ist Havertz! Und die Parade von Gil! Aufs Tor gezogen, fast der zweite Kopfball Volltreffer von Kai Havertz in diesem Spiel. Meine Güte, jetzt werden wir langsam wirklich wahr. 78. Minute, 1:1 steht es zwischen Deutschland und Paraguay. Bei euch mitten in der Nacht in Deutschland, bei uns hier am Nachmittag, frühen Abend, 18.10 Uhr, US-amerikanischer Zeit. Die deutsche Mannschaft kämpft um den Einzug ins Achtelfinale, JJ.
11: Ja, und Havertz ist nicht nur ein glänzender Fußballer, er ist zum Glück auch 1,93 groß. Und seine Kopfballstärke, wir haben es angesprochen, hat sich einmal mehr bezahlt gemacht. Ball jetzt herübergespielt zu Braun, der von den Paraguayern attackiert, aber auch da sind sie viel zu stark eingestiegen, direkt vor den Augen des marokkanischen Referees Jalal Jayed, der mit dem dritten Spiel hier einer der am meisten eingesetzten Referees in dieser Partie ist. Und es gibt einen großen Diskussionszirkel um den Referee herum. Die Regel, dass eigentlich nur der Kapitän mit dem Schiedsrichter reden kann, die ist bei diesem Turnier auch dermaßen in Vergessenheit geraten, muss man sagen. Man sieht da Männerdiskussionsrunden von beachtlicher Größe, die jedem Parlament zur Ehre gereichen würden, aber es ist Fußball und eigentlich, wie gesagt, war mir die andere Variante fast lieber. Es gibt auf jeden Fall eine sehr, sehr, sehr gute Freistoßsituation, fast zentral in der Verlängerung des Elfmeterpunktes, allerdings so eine Entfernung von vielleicht 25 Metern zum Tor Paraguays für die deutsche Mannschaft. Und es gibt den Zirkel der Spezialisten mit Florian Wirtz, mit Sané und mit Kimmich. Drei zur Auswahl, einer wird schießen, glänzende Chance, nächste Umstellung. Anton, habe ich da gerade mit einem Auge erkannt, ist unterwegs für das deutsche Team, ersetzt Pavlovic. Und wahrscheinlich werden sie dann im defensiven Mittelfeld umstellen. Damit könnte Kimmich in den Sechserraum hineingehen. Aber Achtung, erst einmal der Freistoß. Der bleibt hängen.
8: Aber es geht weiter. Deutsche Mannschaft geht auf den zweiten Ball. Joshua Kimmich mit links vors Tor gebracht, rausgeköpft vom Paraguay. Und dann können sie gerade noch so verhindern, dass der Ball ins Tor austrudelt und es eine Ecke für die deutsche Mannschaft gibt. Ball landet im Seitenaus, deswegen der Einwurf. Und die deutsche Mannschaft macht das gut, versucht das Spiel schnell zu machen, hintenrum über Nene Brown, der den Ball jetzt verteilt auf die rechte Seite, auf Waldemar Anton, den Dortmunder. Erste Aktion, erster Kontakt rechts rausgelegt auf Leroy Sané, der hingegen einen direkten Gegenspieler mit links in die Mitte. Ich glaube, er hat gar nicht geguckt, dass da gar keiner stand, sondern nur ein Abwehrspieler. Einfach mal reingepölt das Ding. Aber Paraguay kann nicht weit genug klären und deswegen versucht die deutsche Mannschaft, den Druck irgendwie höher zu halten, den Ring irgendwie enger zu schnüren. Nene Brown, dieses Mal über die linke Seite. Florian Wirtz, ich finde, der wird auch immer besser. Super gemacht da, durchgesetzt von Musiala. Dann nochmal Nene Brown und dann ist wieder ein Bein dazwischen. Das Ganze beim Stand von 1:1. Wir sind in der 80. Minute angekommen, JJ.
11: Die deutsche Mannschaft hat umgestellt, wie angedeutet. Es ist Anton hier rechts auf die Seite der Viererkette gegangen. Kimmich, wie gerade von mir schon vermutet, rückt dafür in den defensiven Maschinenraum. 63.945. Sehen wir 1:1 und sehen Sie auch die Ballmitnahme von Musiala. Nein, schade. Ein sehr mutiger Ball, aber diese tiefen Bälle hier hinein in die Spitze, das ist doch ein Mittel, um die Hintermannschaft da auszuhebeln. Das haben sie viel zu wenig gespielt in den bisherigen 80 Minuten. Und all jene Kritiker, die gesagt haben, wir müssen mal was machen, haben jetzt einige der Antworten gesehen. Und von Anfang an auch nicht viel besser. Anton jetzt auf der rechten Seite, Kimmich auf seiner Position, die er meistens auch bei den Bayern spielt. Da sind wir gespannt und wir erwarten den Schlusssport der deutschen Mannschaft mit der obligatorischen Nachspielzeit. Bleibt noch eine Viertelstunde hier im Foxborough. Ball ist draußen auf der linken Seite. Flanke kommt hereingesegelt, Sané vorbei, dann der Kopfball, die Verlängerung nachrücken könnte Anton, aber der kommt nicht an den Ball ran. Der Mann, der schon ganz jung bei Hannover damals Kapitän war, einer der ganz Erfahrenen. Sein Wechsel in Stuttgart zu den Dortmundern fiel damals, weil er vorher noch ein großes Treuegelübde abgegeben hat. Nicht ganz so günstig aus, aber ansonsten ist das natürlich ein formidabler Abwehrspieler hier auf der rechten Seite in der deutschen Mannschaft. Und er kann diese Position spielen, hat sie bei den Dortmundern ja auch schon gespielt. Ball kommt jetzt von Paraguay erst einmal zurück zum Schlussmann. Viele Ideen in Richtung des deutschen Tores, müssen wir fairerweise sagen, haben die auch nicht. Und Hill, der ist jetzt auch ordentlich nervös, legt einen Ball planlos ins Aus.
8: Ja, das ist ein zweiter Ball auf dem Feld. Den hat Anton, guck mal, ganz galant jetzt gerade mit der Hacke einfach mal rausbefördert, bevor der Schiedsrichter den sieht und irgendwas unterbricht. Und Kimmich auf seiner neuen Position spielt erstmal direkt einen Fehlpass in die Füße von Mauricio. Caballero ist dabei, aber da macht Kimmich wieder den Weg zu. gut reagiert, Fehler ausgebügelt, genau richtig. Und ich bin mal gespannt, ob diese Chipbälle auch hinter die Kette, die Kimmich ja gerne bei den Bayern spielt, auf der Sechserposition jetzt häufiger von ihm kommen. Auf jeden Fall läuft der Countdown in dieser zweiten Hälfte. Die letzten regulären 8 Minuten plus Nachspielzeit, die wir draufkriegen. Und es wird hinten raus. Wir haben es ja irgendwie schon vermutet, JJ. Ein richtiger Krimi hier im 16. Finale. Ist neu geschaffen. Ich musste selber gerade kurz mal überlegen. Bei 48 Teams die XXL-WM. Leroy Sané jetzt über die rechte Seite in die Zentrale gelegt auf Kimmich. Nochmal rechts raus auf Musiala. Der ist am 16er Knick, verliert die Kugel wieder. Ist eben auch nicht mehr in der Form nach seiner Verletzung, wie er es vorher war. Und jetzt könnte Paraguay kontern, macht das aber in Person von Mauricio ein bisschen zu behäbig. Und dann ist es kein Problem, dass Antonio Rüdiger bei dem langen Ball, der Richtung 16er nach vorne gespielt wird, da ist, den ganz klug auf Manuel Neuer schiebt und die deutsche Mannschaft direkt wieder nach vorne geht, JJ.
11: Kurz nach Mitternacht in Deutschland, das DFB-Team bastelt hier am 2:1 und damit dem Einzug in die nächste Runde. Wieder über Sané, sehr oft das Spiel rechtslastig bei der deutschen Mannschaft mit Havertz, der aber immer ein Faktor, sich immer anbietet, anspielen lässt, sich jetzt hinter die Kette so ein bisschen fallen lässt zwischen dem linken Verteidiger und dem linken Verteidiger. Ball kommt am Ende auch zum Ex-Leverkusener, elegant mitgenommen, aber am Ende von Paraguay noch wegverteidigt, herüber zu Musiala, kurze Körperdrehung, dann raus auf die linke Seite. Goretzka hat den Ball weitergeschoben zu Braun, der wieder in die Mitte hinein, aber abgeblockt das Ganze. Schade, Konter könnte laufen von den Blauen. Einer ganz vorn gegen zwei, sehr guter Einsatz von Goretzka. Ball bleibt aber bei Paraguay, die den zurückerobern können, den zweiten Ball. Dann gespielt hier auf den eingewechselten Mauricio, der mit einem kleinen Kringel, die deutsche Mannschaft ist komplett hinter dem Ball. Szene erst einmal bereinigt.
8: Aber ganz wichtig, ne, der Einsatz gerade von Goretzka, auch dieses Dazwischengehen, dieses Dasein, dieser Fokus, all das, was zwischendurch einmal verloren gegangen ist. Da hatten wir eine Phase im Spiel der deutschen Mannschaft mit vielen Fehlpässen. Das ist jetzt besser geworden. Sie sind jetzt da, der Fokus ist da. Die Ansprache von Julian Nagelsmann während der zweiten Trinkpause, sie scheint gefruchtet zu haben. Und Waldemar Anton auf seiner Rechtsverteidigerposition, wo er jetzt Kimmich quasi ersetzt hat, der auf die Sechserposition gerückt ist, ist da, spielt da gut und verteidigt immer wieder nach vorne, sehr, sehr aufmerksam, macht auch die paar Schritte, wenn er merkt, der Ball kommt da mal hin und kann deswegen den Ball rüberspielen zu Jonathan Tah, der auf Joshua Kimmich und Joshua Kimmich rechts raus auf den Flügel auf Leroy Sané. Bekommt der ein bisschen Tempo rein, der steht da einfach mit Ball am Fuß und guckt sich erstmal um. Die Paraguayer stehen da auch und sagen, okay, naja, wo kommt die Kugel denn hin? Nochmal über Kimmich gespielt, über die Zentrale und über Antonio Rüdiger. Alle jetzt, bis auf den deutschen Keeper, bis auf Manuel Neuer. In der Hälfte von Paraguay. Antonio Rüdiger sucht eine Lücke, findet sie nicht. Legt nochmal ab nach rechts auf Joshua Kimmich. Immer noch zentrale Position. Anton auf der Rechtsverteidigerposition. Jetzt auch mit nach vorne gerückt und dann Sané über den rechten Flügel. Versucht er an Zweien vorbeizukommen, bleibt dann hängen. Allerdings ist es Junior Alonso, der den Ball als letztes berührt. Deswegen gibt es den Eckball für die deutsche Mannschaft. Und ich sag mal so, JJ, ich wünsche es mir ja, dass da was Schönes draus wird. Die Paradedisziplin der Deutschen ist es nun mal leider nicht.
11: Ja, also da gehe ich sehr gern mit. Wir sind in einem K.O.-Spiel. Die deutsche Mannschaft ist dichter dran, den K.O. für Paraguay zu setzen, als Paraguay der Außenseiter in diesem K.O.-Spiel. Ball kommt in die Mitte, Kopfball! Das muss es sein! Oh, die Szene von den Deutschen am Ende. Haben die Füße drin, aber ist auch noch abseits angezeigt worden. In dieser Situation sehr schön verlängert. Sie gewinnen jetzt die Mehrzahl dieser hohen Bälle, die hereinschweben von der rechten oder der linken Seite in diesem Fall nach einer Ecke. Gute Gelegenheit fürs deutsche Team, die auch in Sachen Ballbesitz hier ein deutliches Übergewicht hat. Gerade auf diesen monsterriesigen Anzeigewänden 63% Ballbesitz für die deutsche Mannschaft. Demzufolge, wer hat mitgerechnet um die Zeit noch? 27 für Paraguay, so ist es. Und die haben jetzt den Ball am eigenen Tor. Alles nicht in einer Zone, die der deutschen Mannschaft wirklich Kopfzerbrechen bereiten sollte. Vielmehr der Stand der Dinge, dass sie nach vorn selber vielleicht noch diesen einen entscheidenden Punch setzen mit Havertz und dann den Chipball in die Spitze, der zu Sané kommen soll von Havertz, der das Kopfballduell wieder gewonnen hat, immer mehr zum besten Spieler in der deutschen Mannschaft, wird dann herüber zu Braun, wieder in die Zentrale zu Rüdiger, der nach vorn wenig Impulse gesetzt hat, aber hinten das halbwegs ordentlich gemacht hat auf seiner Position. Ta mit dem Ball heraus auf die 9, auf der rechten Seite auf Anton, der trabt nach vorn, guckt jetzt erstmal, wer geht mit, dann lieber einen kleinen Kringel und hier herüber mit dem Ball zu Havertz.
8: Und der wieder zurück auf Goretzka und jetzt spielen sie sich den Ball so ein bisschen zu da. In der Zentrale Joshua Kimmich auf der Sechserposition. Bislang ist er noch nicht wirklich viel gekommen. Wir haben über die Chipbälle hinter die Kette gesprochen. Die sieht man nicht wirklich. Und ich hab's ja vorhin so ein bisschen gesagt, JJ. Und du hast mich angeguckt und hast gesagt, Chibi, was redest du da? Ich glaube, wir gehen hier in die Verlängerung. Aber gucken wir mal. Wir sind in der 88. Minute. Noch ist nicht vorbei. Das ist hier K.O.-Runde. Und für die deutsche Mannschaft ist es ein Erlebnis. Denn seit 2014 hat man es nicht mehr geschafft in die K.O.-Runde. Und jetzt hat Julian Nagelsmann sich überlegt, ich brauche einen langen. Dann nehme ich den Nick Woltemade. Der kommt zu seinem ersten WM-Einsatz. Der wird jetzt eingewechselt für Leroy Sané, der stets bemüht gewesen ist, hin und wieder auch mal ganz gut nach hinten gearbeitet hat, oft auch hängen geblieben ist. Und für Nick Woltemade, ich hoffe, ihr hört das so ein bisschen, gibt es jetzt hier auch den Applaus. Also der Lange kommt zu seinem ersten Einsatz bei dieser Fußball-Weltmeisterschaft. Mal gucken, was das Ganze bringt. Ball ist jetzt bei Jonathan Tah, der mit in der Hälfte von Paraguay ist. Zentrale Position, links rausgelegt auf Nene Brown. Dann nochmal Florian Wirtz, der versuchte an einem, an dem zweiten vorbeizukommen. Bleibt da hängen. Also es ist so ein bisschen ein Geduldsspiel, JJ, beim Stand von 1:1 in der 89. Minute.
11: Ja, aber anders als beim vorherigen Spiel, wo ich so ein bisschen gerätselt habe, ob der Sinnhaftigkeit der Auswechslung des Bundestrainers, da waren ja 5 an der Zahl, die im Nachhinein damit erklärt worden sind, dass man so ein bisschen für die gute Stimmung sorgen wollte, ist das heute mit Goretzka, Musiala und Woltemade für mich viel nachvollziehbarer, was neu kam von der Bank. Jetzt kommt ein Unterschnittball da herüber auf die rechte Seite in den Fuß hinein, Präzisionsball zu Musiala, der ist vorbei, bringt den Ball in die Mitte, kriegt dann noch eine zweite Chance, Ball hoppelt durch den 16er, ist gleich bei Big Nick, bei Woltemade, aber der kommt am Ende gar nicht an den Ball ran. Die Deutschen haben ihn durch Anton wieder erobert. Hätte ich jetzt nicht weggepfiffen, diese Szene. Und sehr zur Verzweiflung der deutschen Mannschaft ist sie aber weggepfiffen worden. Und deswegen gibt es jetzt Ballbesitz also für Paraguay. Immer wieder geht unser Blick jetzt hier herüber. Mittlerweile fast das ganze Feld im Schatten. Nur noch da drüben auf der riesigen, gigantischen Gegentribüne ist die Sonne da. Und auch

0: der Mann mit der 23, Galazzo. Und Gott sei Dank ein deutscher Spieler dazwischen. Und jetzt können sie kontern, weil Musiala den Ball in der Mitte holt. Jetzt müssen sie schnell sein, Havertz. Und Paraguay arbeitet super nach hinten, aber Musiala bekommt den Ball nochmal auf der rechten Seite im 16er und hat keine Übersicht. Trifft den nicht so richtig, bringt den nicht rein und die deutsche Mannschaft geht auf den zweiten Ball. Anton mal wieder super nach vorne verteidigt. Musiala auf Nick Woltemade, der schon im 16er ist. Dann nochmal abgelegt von Anton auf Kimmich. Der schießt und bleibt hängen und es gibt den nächsten Eckball und jetzt hätte ich fast gesagt, Nick Woltemade, der ja so groß ist. Das ist mal einer, den du mit dem Kopf da irgendwie reinschicken kannst. Aber JJ, du kennst das ja vom VfB Stuttgart. Der ist gar nicht so stark mit dem Kopf, der Junge.
1: Nee, er hat diesen riesen kurzen Weg aus 2 Metern Höhe vom Kopf runter zu Füßen, die wunderbare Sachen machen können. Ist ein glänzender Spieler auch im 1 gegen 1, auch auf engen Räumen. Ein Prinzip im Gegensatz zu seiner Körpergröße. Wir schauen auf die Uhr. Es läuft die 5-minütige Nachspielzeit. Die deutsche Mannschaft ist wieder im 16er. Es kommt eine der vielen, vielen Ecken, diesmal von Brown, von der rechten deutschen Angriffsseite gleich herein. Die Zuschauer haben sich erhoben. Gibt es eine Verlängerung oder gibt es ein Last-Minute-Jubel für das deutsche Team? Noch einmal die Korrektur. Da drüben auf der rechten Seite nur 3 Spieler außerhalb des 16ers mit Kimmich, der da ein bisschen weiter hinten steht mit Wirtz und da hinten mit Musiala. Ball segelt über alle hinweg zu Tah und der köpft ihn dann direkt in die Arme. Da sollte er schon hinkommen, aber dann muss er eigentlich zum anderen deutschen Spieler kommen. Er hatte zu wenig Druck, um wirklich Gefahr zu erzeugen.
0: Ja, aus der Position schwierig. Hat bislang auch nur ein Tor erzielt für die deutsche Mannschaft. Das war gegen die Schweiz beim 4:3. Und Paraguay versucht es mit dem langen Abschlag nach vorne. Und das war Manuel Neuer, wie man ihn kennt, von früher. Wunderbar hat er da nach vorne mit verteidigt, hat den Ball dann da nochmal gerettet vor der Seitenauslinie und den vor dem Gegner einmal abgeschirmt. 2 Minuten sind rum von der Nachspielzeit. 5 Minuten insgesamt, haben wir euch gesagt. Gibt es ja hier oben drauf vielleicht ja noch den Lucky Punch für die deutsche Mannschaft, verliert den aber in der eigenen Hälfte und Paraguay hat jetzt die Möglichkeit, was draus zu machen. Was machen sie draus? Schöne Distanzmöglichkeit von Miguel Almirón, der das ja kann aus der Distanz, der einen guten Schuss hat, der 32-jährige Routinier. Und die Fans auf der Tribüne aus Paraguay, für die das sowieso schon das Größte ist, hier überhaupt in der K.O.-Runde mit dabei zu sein. Die zeigen an, ruhig, ganz ruhig. Wir haben noch ein bisschen was im Köcher und vielleicht gibt's ja eine kleine Überraschung. Wir hoffen es natürlich nicht aus deutscher Sicht, bei diesem Eckball jetzt den Mauricio reinbringen wird. Der Mann, von dem sie so viel halten in Paraguay, aber der eben nicht konstant genug Leistung bringt. JJ, aber vielleicht bringt er ja diesen Eckball jetzt gut rein.
1: Voll tätowiert an beiden Armen, mit links den Ball hineingeschlagen in die Mitte. Ist bei Paraguay in letzter Sekunde von Anton herausgeholt, aber nicht weit genug, das Ganze weggepfiffen. Also kurz durchatmen. Immer wieder der Blick zu Uhr. 2:53:54 der Nachspielzeit sind schon vorüber. Wir haben 5 Minuten oben drauf bekommen an diesem milden Sommerabend hier in Foxborough. Die deutsche Mannschaft mit Neuer, mit der Eröffnung zu Rüdiger. All das in behäbigem Tempo. 2 Tore haben wir gesehen. Enciso für Paraguay. Die hatten in der ersten Halbzeit wenig Chancen, aber haben das einzige Tor gemacht. In der zweiten die Antwort vom auffälligen Kai Havertz. Der wartet jetzt da drüben mit den Angreifern. Das sind in diesem Fall Woltemade und ganz hinten links unter anderem Florian Wirtz, dass der Ball da mal rüberkommt. Aber er kommt nicht rüber. Herübergeschoben von Tah zu Rüdiger. Wieder die gesamte deutsche Mannschaft drin in der Hälfte Paraguays. Tempo verschleppt, wenig Bewegung und deswegen wenig Überraschung.
0: Antonio Rüdiger, der immer so ein bisschen so der Ruhepol ist, wenn er den Ball da bekommt, ist er auch nicht derjenige, der viel Bewegung reinbringt. Ich habe ihn einmal erlebt als Flankengeber vorne, das war gegen Nordirland in der WM-Qualifikation. Da habe ich gedacht, das ist nicht Antonio Rüdiger. Ist ja auch egal, Joshua Kimmich spielt den Ball rechts raus auf den Flügel auf Musiala, der mit der Hereingabe Havertz will ran, kommt nicht ran. Was macht die deutsche Mannschaft? 2. Ball wird versucht zu sichern von Joshua Kimmich. Und dann kann Paraguay einmal mehr klären und ich schaue auf die Uhr, denn sie tickt erbarmungslos runter aus Sicht der deutschen Mannschaft. 4 Minuten drüber sind wir schon, 5 Minuten sind angezeigt gewesen. Es steht 1:1. Gibt es hier vielleicht noch den Lucky Punch für die deutsche Fußballnationalmannschaft? Wieder Musiala über den rechten Flügel, geht dagegen 2, hat er diesen einen Musiala, diesen einen Zaubermoment, bringt den Ball in die Mitte, scharf gespielt und dann köpfen sie den wieder raus, denn die sind komplett im Verteidigungsmodus. Paraguay ist hier einfach nur bemüht, die Bälle irgendwie rauszukriegen. Und da flankt jetzt Antonio Rüdiger von der anderen Seite. Ich hatte es gerade gesagt, JJ. Und die deutsche Mannschaft, die macht jetzt Druck. Ja.

0: Der Druck nimmt zu, vielleicht sogar noch mit Anton. Der kann den Ball behaupten, wieder weggepfiffen. Oh. Ach ja, also hätte man wahrscheinlich auch laufen lassen können. Paraguay nimmt all diese Aktionen jetzt sehr, sehr gern mit, denn sie retten sich mehr oder weniger jetzt in diese 30-minütige Verlängerung hinein. Was ist los mit den deutschen Fans hier in Neuengland? Im Moment Ruhe, Klatschen, Verlängerung in dieser Partie. Wir haben nach 90 Minuten und den Zusatzzeiten der ersten und zweiten Halbzeit keinen Sieger gefunden. Und die Fans der Albi Roja drüben neben der riesigen Anzeigetafel, die hüpfen auf und ab und feiern das allein schon, die Fans der Rot-Weißen, wie einen Sieg. Es ist das dritte Spiel in der Geschichte zwischen Deutschland und Paraguay. Einmal bei der WM gewann die deutsche Mannschaft mit 1:0, zog in die nächste Runde und später sogar ins Finale ein. Einmal gab es ein 3:3 bei einem Freundschaftsspiel in Kaiserslautern. Damals unter anderem ja auch schon mit Manuel Neuer, der hier einige gute Aktionen noch hatte. Und unter anderem, als Kimmich einmal patzte zu Beginn der zweiten Halbzeit, hier sogar dieses 1:1 festgehalten hat. Insgesamt Druck der deutschen Mannschaft. Er hat zugenommen, aber es hat sich noch nicht belohnt und die Aufgabe ist noch nicht gelöst. Wir suchen nach wie vor einen Teilnehmer am Achtelfinale in Philadelphia.
1: Fußball ist ja ganz oft, JJ, Magie und auch Liebe und auch Leidenschaft und oft auch, würde mein Vater jetzt sagen, ein Gefühl, was man vorher hat. Und ich habe es dir gesagt vorher, ich habe es im Gefühl heute, dass es genau so ein schweres Ding wird und dass wir hier in die Verlängerung gehen. Und muss sagen, habe leider recht behalten, denn ich hätte mir auch gewünscht, dass die deutsche Mannschaft das in der regulären Spielzeit irgendwie rumkriegt. Und schau mal runter. Julian Nagelsmann hat sich seine Jungs wieder rangeholt. Übrigens da unten in diesem Kreis, da steht irgendwo auch Nico Schlotterbeck, der sich ja verletzt hat, in der Gruppenphase nicht mehr mit dabei sein kann, aber der natürlich die Mannschaft supportet, ist ja klar. Und da kommen sie alle zusammen, auch Manuel Neuer, der steht da in der Mitte. Stehen so um ihn rum und schwören sich da noch mal ein und sagen sich, okay, also das wird jetzt richtig Körner kosten, aber mal gucken, wie weit Paraguay das auch mitgehen kann. Denn wenn du so ein intensives Spiel hinlegst, wo du über die Physis kommst, wo du immer wieder die Räume zulaufen musst, wo du dich so konzentrieren musst, dann lässt die Power, lässt die Kraft irgendwann vielleicht auch nach. Auf der anderen Seite, JJ, das hast du ja auch schon gesagt, Paraguay ist hier dabei, etwas Riesiges zu schaffen. Und man muss sich das mal vorstellen, der Gustavo Alfaro hat vor 2 Jahren das Team übernommen. Der 63-Jährige ist ja eigentlich Argentinier. Er hat ein ordentliches Temperament. Er ist so ein kleiner Fußballdozent. Er geht auch mal in ganz lange Analysen. Und er hat ihnen über die Emotionalität wirklich eingeimpft. Hey, ihr seid ein Team, ihr kommt weiter. Und das betonen sie immer, dass sie eine Entwicklung genommen haben in den vergangenen 2 Jahren. Und für die wäre das natürlich eine Riesengeschichte. Und hier über den Bildschirm, da flimmert gerade Florian Wirtz, der sich ein Handtuch umgelegt hat um den Nacken. Und der den Kopf schüttelt, der natürlich auch weiß, dass das nicht so gelaufen ist, wie er sich das vorgestellt hat. Wird es ein Fußballwunder für den Weltranglisten 41. Du schüttelst den Kopf, JJ, oder macht die deutsche Mannschaft alles klar?
0: Hey, ich war von Anfang an optimistisch. Ich hätte nicht die Mühen erwartet, die das deutsche Team mit dieser Mannschaft aus Paraguay hat. Die waren über weite Strecken selbst verschuldet. Das haben wir ausgiebig analysiert. Zu mangelhaft im Spielaufbau, zu wenig Esprit, zu wenig Überraschung, zu wenig Genauigkeit, zu wenig Tempo. Eine lange, lange Mängelliste, aber nach wie vor und gerade der Eindruck der letzten Viertelstunde gibt mir die große Hoffnung, dass das eintritt. Ein 3-Tore-Sieg wird es nicht mehr geben, den ich prophezeit habe, mit 3 Toren Unterschied. Aber es wird, glaube ich, immer noch fest dran eine Möglichkeit geben für die deutsche Mannschaft, die den Druck ja merklich erhöht hat, die, wie ich finde, diesmal gehen die Punkte an den Bundestrainer auch vernünftig gewechselt hat und die mit dieser Aufstellung in der Lage sein sollte, schon möglichst in der Verlängerung das Ganze auf ihre Seite zu ziehen. Hier an diesem Abend, wo die Fans im Moment nur ganz wenige die Chance nutzen, schnell nochmal rauszuflitzen zu den Getränkeständen. Havertz wird für die deutsche Mannschaft im Mittelkreis der Torschütze nach dem Führungstor von Enciso für Paraguay in der ersten Hälfte, in der zweiten der Ausgleich, in der 54. nach einer schönen Wirtsflanke. Er wird jetzt das Ganze eröffnen für das deutsche Team.
1: Was ganz spannend ist, Paraguay hat gewechselt und bringt mit Gustavo Velasquez einen Abwehrspieler für Miguel Almirón, der ja total für die Offensive zuständig gewesen ist. Mal gucken, wie die Umstellung ausschaut. Aber sie wissen natürlich, sie brauchen jetzt ein bisschen mehr Absicherung, weil das Ganze natürlich auch schlaucht. Und weil ich ja gerade gesagt habe, Florian Wirtz stand da kopfschüttelnd mit einem Handtuch um die Schultern. Das sah nur von hier oben über den Bildschirm so aus. Das war diese berühmt-berüchtigte Cooling-Weste, die die deutsche Mannschaft mitnutzt. Da ist Gel drinne, es wird gefroren. Das kühlt dann so ein bisschen runter, auch wenn es jetzt mittlerweile nicht mehr über 30 Grad sind. Aber das strengt natürlich an. Wir haben immer noch hier, weiß nicht, was sind das, locker 26, 27 Grad, JJ, oder? Und Florian Wirtz holt sich also eine kleine Abkühlung, bevor es dann unten heiß weitergeht auf dem Platz. Jetzt ist der Anstoß. Die deutsche Mannschaft hat die Kugel. Reingehen wir in den ersten Teil der Verlängerung gegen Paraguay beim Stand von 1:1.
0: Los geht's mit der ersten Verlängerung dieser Weltmeisterschaften. Wir feiern also eine Premiere beim XXL-Turnier mit der deutschen Mannschaft. Hätte ich jetzt nicht gebraucht unbedingt, aber nehme ich jetzt sehr gern und hoffe, dass sie spielen weiter in die Richtung, die sie gerade auf diese zweite Halbzeit beendet haben, also weiter von links nach rechts aus Blick der großen Haupttribüne, dass sie da weitermachen, wo sie gerade aufgehört haben, gerade in den letzten Minuten, als die Flanken von rechts und links hereinsegelten und es immer wieder Probleme gab. In der Mitte, im Moment Woltemade und Havertz, beide melden sich, zeigen an, hier soll der Ball hinkommen. Wirtz wartet da drüben, jetzt kommt der Ball herein, geht in Richtung Goretzka, ja auch ein glänzender Kopfballspieler, kommt aber nicht an. Kimmich lässt ihn abtropfen zu Brown, dann herüber zu Rüdiger, Rüdiger mit Ballbesitz. Die deutsche Mannschaft komplett vor dem 16er versammelt. Die Paraguayer schieben zurück. Wir sind bei Wirtz. Der stupst den Ball nur weiter zu Braun. Zurück von der linken Seite dann zu Havertz, der sich raustreiben hat lassen aus dem 16er. Wieder zu Rüdiger. Im Moment an der 16-Meter-Umlinie nur Woltemade und dann eben auch Goretzka. Ball ist da drüben oder sollte ankommen bei Braun. Ist aber nicht angekommen, aber Wirtz hat ihn zurückerobert. Nächster Versuch läuft im Dribbling. Insgesamt bleibt es natürlich dabei, dass gerade die beiden, die über so 5-Sterne-Technik verfügen, wie Wirtz und Musiala zu selten in diesen Duellen wirklich erfolgreich sind. Das wäre auch hilfreich, wenn das häufiger gelingen würde. Dann wären die Möglichkeiten da, eine Seite mal zu öffnen für die deutsche Mannschaft, mehr Raum zu haben. Jetzt aber der Angriff, der läuft über links.
1: Über Florian Wirtz natürlich, wie so oft. Und dann schmeißen sich die Paraguayer da in den hohen Ball rein, der kurz vorm 16er runtertropft. Übrigens haben sie umgestellt auf eine Fünferkette. Ich habe es ja gerade schon gesagt, Velasquez soll da zusätzlich mit absichern. Caceres da auf der rechten Verteidigerseite mit unterstützen. Und die deutsche Mannschaft kommt über Antonio Rüdiger, der natürlich wieder weit aufgerückt ist. 20 Meter von der 16-Meter-Linie weg. Nochmal rausspielt auf Florian Wirtz, der in die Zentrale reintanzt. Und dann lässt Goretzka den Ball kurz tropfen auf Tah. Weiter über Kimmich und nochmal rechts raus über Rüdiger, der reinflankt. Aber nur ein Paraguayer findet. Und dann kommt der Ball zu Nick Woltemade. Der schießt, bleibt hängen. Na, Schusschance, Joshua Kimmich. Geblockt. Und genauso müssen sie weitermachen. Immer schön auf die zweiten Bälle gehen. Den Druck schön hochhalten. Und jetzt weiter powern. Wir sind in der 92. Minute. Das Ganze beim Stand von 1:1. Verlängerung. Ein bisschen Drama für euch in der Nachtschicht, wenn ihr bei uns seid und uns zuhört heute. Bei uns ist es ja noch am Tag in den USA, hier in der Nähe von Boston. Aber ihr könnt euch die Nachtschicht auf jeden Fall ein bisschen versüßen mit ganz viel Drama in diesem 16. Finale zwischen Deutschland und Paraguay.
0: Deutschland hat beschlossen, in der Verlängerung den Ball gar nicht mehr herzugeben. Paraguay läuft nur hinterher. Der Ball wechselt über viele, viele Stationen in der deutschen Mannschaft. Von der rechten jetzt rüber auf die linke Seite. Letzter Sonnenfetzen dabei, Flo Wirtz. Ball rauscht durch. Durchgelassen auch von Woltemade. Und gar kein Spielaufbau mehr bei den Blauen, bei der Mannschaft Paraguay, sondern nur noch weg mit dem Ding. Wir sind in der K.O.-Phase. Deutschland ist viel dichter dran an einer Entscheidung. Es gibt ja kein Golden Goal. Aber ein Treffer wäre natürlich ein wichtiges Argument für das deutsche Team, das jetzt kommt. Flo Wirtz, nächstes Dribbling. Diesmal zumindest nach halb vorbei. Zurückgeschoben zu Kimmich. Gibt dann einen Foul. Dieses Einsteigen da drüben auf der rechten Abwehrseite Paraguays. Also Chance zum nächsten Standard für die deutsche Mannschaft, die unter dem Strich auch zu wenig gebracht haben an wirklichen guten Möglichkeiten für das deutsche Team. Schauen wir mal, ob jetzt Kimmich das besser macht, der sich da zum Schutz vor dem letzten Sonnenrest, der über diese riesigen blauen Ringe hier herüber lugt, so ein bisschen die Augen abgeschirmt hat, genau wie die drüben auf der riesigen Gegengerade sitzenden bestimmt 25, 30.000 auf dieser riesigen blauen Wand. Achtung, wir warten auf den Freistoß. Es ist die 95. Minute. Wir sind in der Verlängerung. Wir sind im 16. Finale. Deutschland drückt. Deutschland hat die Chance mit dem Kapitän, mit Kimmich. Hebt den rechten Arm. Jetzt kommt der Ball rein. Mit rechts geschlagen, dicht zum Tor. Mit den Fäusten raus in die Mitte. Schusschance wäre da für Musiala. Der macht erstmal einen kleinen Haken, schiebt darüber zu Tah. Der ist vorbei. Jetzt schnell die Flanke. Oh, elegant durchgezogen. Dann in die Mitte hineingeflankt. Noch einmal zurückgeköpft in die Zentrale. Da lauerte Havertz bei dem Ball von Goretzka. Kam aber nicht an. Druck nimmt zu. Deutschland ist ganz, ganz dicht an diesem verdammten einen Tor. Das soll jetzt kommen.
1: Wer war dieser Spieler und was hat er mit Jonathan Tah gemacht? Ja, Wahnsinn. Der kann ja auch zaubern. Habe ich bislang so von ihm auch noch nicht gesehen. Nächster Eckball. Der wird jetzt kommen von Joshua Kimmich. Von wem denn sonst? Aber der muss sich noch einen kleinen Moment gedulden, denn Jalal Jayet, der marokkanische Schiedsrichter, der holt sich jetzt nochmal Waldemar Anton ran und auch den Torhüter von Paraguay, Orlando Gil, und sagt so, Leute, ich weiß, die Nerven sind jetzt groß und die Emotionen kochen hoch, aber reißt euch gefälligst zusammen. Wir wollen hier einen Sieger ermitteln und jetzt kann Joshua Kimmich sich bereit machen, nimmt ein paar Schritte Anlauf, hebt die Hand, tippelt dann 2, 3 Schritte, bringt den Ball mit Schnitt zum Tor hin, Jonathan Tah in die Mitte gelegt und dann wollen sie ein Handspiel gesehen haben. Und was macht der Schiedsrichter? Nichts. Er macht einfach nichts. Also, auch da, einmal kurz durchatmen. Wir haben die Gelegenheit, uns das Ganze nochmal anzuschauen. Es kommt der lange Ball auf Jonathan Tah und dann ist es in meinen Augen kein Handspiel vom Spieler von Paraguay. Nein, Canale blockt ihn mit der Brust. Aber das gehört natürlich auch zu diesem kleinen Nervenspiel dazu, einfach mal zu zeigen, komm, der Ball war an der Hand. Guck dir das doch mal an, einfach, um das Ganze hier ein bisschen anzuheizen. Und jetzt müssen sie angeheizt sein und angespitzt, aber Antonio Rüdiger ist das. Der verteidigt nämlich gerade in der eigenen Hälfte da gegen einen Spieler aus Paraguay. Das kann er natürlich. Also wenn er was kann, dann mit dem Messer zwischen den Zähnen verteidigen. Das wissen wir ja von dem Spieler von Real Madrid. JJ, das Ganze beim Stand von 1:1. Wir sind in der 96. Minute.
0: Ja, und ganz wichtig, wichtiges Indiz, dass jetzt natürlich auch die Mehrzahl dieser Zweikämpfe gewonnen werden. Die deutsche Mannschaft, die das in der ersten und auch in der zweiten oft über weite Strecken war, ja eine ziemlich ereignisarme Partie. Oft verloren hat, ist jetzt viel präsenter. So hätte ich sie mir von Anfang an gewünscht. Wir hatten einen relativ langen Anlauf. Bei euch zu Hause hat schon der nächste Tag begonnen. Hier läuft die 97. Minute. Wir sind beim Stand von 1:1. Ball kommt von der linken Seite Richtung Woltemade. Schuss, geblockt. Und dann gibt's den Hinweis von Woltemade, dass er da einen Kontakt bekommen hat. Aber ich glaube, es war alles okay gewesen. Ball rollt jetzt ins Aus. Aber es bleibt dabei. Die deutsche Mannschaft ist ganz, ganz dicht dran an diesem einen Treffer. Gibt jetzt Diskussion. Woltemade ist hinzugegangen. Nochmal der Hinweis, ob da eine Hand im Spiel war. Es könnte sein. Achtung, wir schauen nochmal hin. Ist es der Arm? Das ist der Arm von Gustavo Gomez, der auf jeden Fall in der Schussbahn unterwegs war. Das Ganze wird überprüft.
1: Ja, und es ist ganz schwierig, ne? Weil der wirft sich natürlich in den Ball rein und macht die Bewegung mit der Hand. Und jetzt schauen Sie, ist es Absicht? Vergrößert er die Körperfläche? Ich finde ja immer, wenn du da so runtergehst, wo willst du den Arm denn hinpacken? Abhacken und in den Rucksack tun, um runterzufliegen? Aber ganz oft, du hast halt die Parameter und danach gehen sie und danach werden sie jetzt entscheiden. Ich finde ja, und so fair muss man sein, für sowas würde ich keinen Strafschuss geben, ganz ehrlich. Der rutscht da einfach rein, der hat den Arm nicht hier oben, sondern trotzdem irgendwo nah am Körper. Und ich bin mir relativ sicher, dass Schiedsrichter Jalal Jayet das Ding auch nicht geben wird. Aber er ist noch nicht so weit. Er checkt jetzt gerade noch. Ich glaube, er hat noch nicht freigegeben, das Ganze wieder, oder?
0: Nee, hier unten gibt es 2 Einwechslungen. Die so zeigen man, dass 2 neue Spieler kommen. Und es gab auch vorher eine Szene, wo der Ball am Arm von Woltemade war und dann gibt es diesen Abschluss. Kann ich mit leben. Wäre natürlich toll, wenn wir jetzt mit einem Elfmeter sozusagen eine Bonuschance, eine Jokerchance für das deutsche Team bekommen. Die Einwechslung 20 und 9 neu hinein. Wir haben also Ojeda dann neu in der Mannschaft und Sanabria, noch einen echten Angreifer von Cremonese aus der italienischen Liga. Also nicht nur defensiver eingewechselt, jetzt da die Vorbereitung läuft auf diesen Eckball. Wir sind ganz, ganz dicht dran, glaubt es mir, am Tor für die deutsche Mannschaft. Gleich die 99. Minute, die Auswechslung, deswegen für euch im Hintergrund. Die Pfiffe zieht sich ein bisschen. Jetzt kommt Sanabria, Antonio Sanabria, auch schon erfahrener Spieler, mittlerweile auch schon an der 30-Jahre-Grenze hier hinein in die Partie. Achtung, Ball kommt von der linken Seite herein. Kopfballchance wäre da, aus dem Rückraum vielleicht sogar zu schießen für Musiala. Der muss den Ball erst einmal erobern. Das tut er. Ist vorbei. Ist er vorbei? Ja, er ist vorbei. Jetzt erst. Nee, bleibt nochmal hängen in diesem Zweikampf und löst das dann mit ein bisschen Stolpern herüber zu Flo Wirtz. Der mit dem Ball in die Mitte. Kopfball. Und dann ist Tah vorne und kommt nicht dran und weiß nicht warum.
1: Er ist eben auch nicht der Goalgetter. Er hat sein erstes Tor für die deutsche Nationalmannschaft gegen die Schweiz erzielt. Auch per Kopf. Und der kam lang und länger Richtung langer Pfosten. Und ich sag mal so, wenn er so ein Trüffelschwein wäre wie du, der hier voraussagt, dass das Tor gleich fällt, dann hätte er mit seinem Riecher wahrscheinlich einen Schritt nach vorne gemacht, die Birne reingehalten und dann wäre er auch drin gewesen im kurzen Eck. Aber so ist er eben Jonathan Tah. Eben gerade vor 5 Minuten hat er da ein bisschen gezaubert am 16er Eck. Das ist auch okay. Macht das insgesamt, finde ich, gerade in der zweiten Hälfte jetzt auch viel, viel sicherer da hinten zusammen mit Antonio Rüdiger. Und das wollen wir mal positiv erwähnen beim Stand von 1:1. Die deutsche Mannschaft kommt durch die Zentrale über Joshua Kimmich. Links rausgelegt. Übrigens viel linkslastiger das Spiel jetzt mittlerweile. Nach der Auswechslung von Sané viel geht über Wirtz, während es vorher ganz oft über rechts ging. Nochmal zurück über Tah und über den aufgerückten Anton mit der Flanke nach vorne auf Nick Woltemade, der da auch nicht rankommt. Nick Woltemade, der ja den Schritt ins Ausland gewagt hat zu Newcastle United, sich da erstmal dran gewöhnen musste und auch eine Torflaute hatte zwischendurch, aber dem der Bundestrainer attestiert hat, dass er gerade sowas das Körperliche betrifft, richtig gut zugelegt hat, aber der seit seiner Einwechslung eben auch noch nicht in diese gefährlichen Situationen gekommen ist. Ball ist jetzt bei Paraguay, beim Torhüter Bachil, der schlägt ihn lang ab in die Hälfte der deutschen Mannschaft.
0: 0:43 in Deutschland. Seid ihr alle noch wach? Es lohnt sich. Die deutsche Mannschaft ist ganz dicht dran, glaubt es mir, an diesem Treffer. Sie arbeiten dran. Sie wollen nicht das Elfmeterschießen, die Lotterie haben. Schlechter Ball da von Tah, so ein bisschen in den Rücken von Kimmich, der sich jetzt immer wieder zwischen die Innenverteidiger fallen lässt und dann diese Präzisionsschläge mit Unterschnitt darüber über 30, 35 Meter diesmal auf die rechte Seite ausführt. Dann zu Goretzka, der will nicht erst den Haken machen, sondern sucht den direkten Abschluss, gibt also eine weitere Gelegenheit hier von der rechten Seite. Jetzt mit einem Eckball am Ende für die deutsche Mannschaft. Blick zur Uhr in der 102. Minute erfolgreich zu sein. Braun ist derjenige, der heraustrabt für diesen Eckball. Was machen die Fans? Die sind im Moment eher ein bisschen beim Bangen und Hoffen. Wenig Aktion von ihrer Seite. Die Vorbereitung des Eckballes. Braun, 3-4 Schritte zurück zwischen diese Werbebannen, direkt neben den Referees. Jetzt kommt gleich der Ball. Nur 3 Spieler. Dieses Bild bleibt gleich bei der deutschen Mannschaft außerhalb des 16ers. Überall hinweg zu Tah. Und Tor! Gesagt, Tore schießen ist nicht seine Kernkompetenz. Es war gefühlt der 10. Ball, der über alle hinweg segelt, immer wieder zu ihm. Das haben sie einige Male probiert. Und jetzt, Steffi, war er drin.
1: Manchmal musst du einfach nur ein bisschen feinjustieren. Und dann hast du deine Version da eingestellt und weißt, wo der hinkommen muss. Und er kommt lang und länger und er liegt richtig gut in der Luft. Genau im richtigen Moment hochgestiegen über den Torwart, über Hill ins Tor rein und eben gerade, und das fand ich wirklich bemerkenswert, hat er sich da Havertz rangeholt und hat den wirklich angeguckt, hat gesagt, Junge, konzentrier dich und jetzt ziehen wir das Ding hier auf. Deutschland 2, Paraguay 1 und ich finde, JJ, das kann auch eine Entwicklung sein in so einem Turnier, dass du dir das Ding einfach holst und dass du das einfach mal drehst und Bundestrainer Julian Nagelsmann, das haben wir hier gerade auf unserem Bildschirm gesehen, von dem ist so unfassbar viel abgefallen. Ungefähr alles, was geht. Und du hast die deutschen Fans gerade erwähnt. Ich glaube, die können gar nicht mehr hingucken. Jeder kennt das. Weißt du, wenn es ins Elfmeterschießen geht, die eigene Mannschaft, dass du dann so denkst, ach nee. So, und apropos ach nee. Was überlegt Schiedsrichter Jalal Jayet jetzt? Der überprüft das Tor nämlich nochmal. Also, bei allem, was wir gesehen haben, war erstmal nichts auffällig. Der Ball segelt nämlich über alle hinweg und Tah steht da, war kein Foulspiel zu erkennen, meine ich. JJ, du hast auch keins gesehen.
2: Nee.
1: Wir werden das jetzt für euch peu à peu einfach auflösen. Jetzt müssen wir mal gucken, was machen die Spieler? Die kommen jetzt alle zusammen, trinken noch mal einen Schluck, fokussieren sich jetzt noch mal, machen natürlich auch die Spieler von Paraguay. So, Julian Nagelsmann ist ganz vorne mit dabei. Der schleicht da rum wie eine kleine Katze, guckt sich das an so und jetzt aha, was macht denn da Waldemar Anton mit dem Torhüter? Mit Orlando Gil hält er den fest und hindert er ihn daran? Oh ja, er rammt ihn ein bisschen um. Aus der Perspektive, wir haben hier noch die Möglichkeit, das müsst ihr wissen. Wir haben einen Bildschirm hier stehen und eine Hintertorkamera. Da sehen wir das. Und es könnte schon so ausgelegt werden, dass er ihm eben so im Weg steht. Und der 5-Meter-Raum, da ist der Torwart zwar nicht mehr komplett geschützt, aber er kann halt eben nicht hingehen. Und vielleicht hindert er ihn genau an den paar Sekunden, um sich so zu positionieren, dass er den Ball hält. Also JJ, ich weiß nicht, wie du das siehst, ist für mich eine Kann-Entscheidung. Ich würde es nicht zu 100% sagen, dass er es zurücknehmen muss, aber ich glaube, man könnte es auch verstehen, wenn er es tut.
2: Ja, also er räumt ihn ab, dadurch hat Gil weniger Zeit, aber wir hören rein jetzt in die Verkündung. Dauert ein bisschen, hat er übrigens ganz gut gelöst, der Schiedsrichter aus Marokko hat die alle beiseite gehalten, gibt jetzt auch eine gelbe Karte für all jene, die ihm da noch irgendwelche Hinweise geben wollten, aber das ist ein ganz handelsüblicher Zweikampf. Achtung jetzt! Hast du es verstanden?
1: Ich habe es nicht verstanden, aber weil die Fans aus Paraguay hier alle jubeln, würde ich sagen, er gibt das Tor nicht. No-Go, ja. Entscheidet auf Foulspiel. Ich habe es gesagt. Das Problem ist einfach, du kannst es so oder so entscheiden. Du kannst sagen, es ist zu wenig. Und ich glaube, wenn wir jetzt Schiedsrichter-Experten fragen würden, würde der eine so sagen, der andere so. Er bringt halt, und das sieht man in einer anderen Einstellung nochmal, er bringt den Torhüter, er bringt viel halt zum Fall. Und der muss ja dann danach hin, hindert ihn daran. Also du kannst es schon so auslegen, musst dich nicht darüber beschweren. Also, and the drama goes on and on and on. Und wir bleiben beim 1:1. Boah, JJ, ja. Mein Herz macht das alles nicht mehr mit.
2: Ja, aber er hat natürlich diesen Zweikampf genommen, hat sich da zu Boden fallen lassen, wahrscheinlich schon mit Blick auf den Schiri, der Schlussmann Paraguays. Dann fehlen ihm diese Sekunden, um da zu sein gegen den Schuss von Tah. Also ich sage mal, ich setze zumindest mal ein Fragezeichen hinter diese Entscheidung. Denn es geht jetzt weiter mit Ballbesitz für das deutsche Team, die den Ball jetzt hier drüben auf der rechten Seite erst einmal eins ausbringen. Blick wieder herüber zur Uhr. Wir sind in der Verlängerung. Wir haben 4 Minuten Nachspielzeit in der ersten Halbzeit der Verlängerung. 4 Minuten Nachspielzeit, erste Halbzeit der Verlängerung. Die deutsche Mannschaft muss jetzt mal nach hinten verteidigen. Langer Einwurf rein in den eigenen 16er. Wollte mal, ist da verlängert auf Havertz. Havertz mit dem Ball zurück. In diesem Fall dann zu Goretzka, aber dessen Chip in die andere Spielfeldhälfte bleibt ohne Echo, verrollt so ein bisschen, verpufft so ein bisschen bei Velasquez, der ihn da hinten dann wieder aufnimmt und weit nach vorn schlägt, hinein in die Hälfte der Deutschen. Jetzt gibt es sogar eine Ecke für Paraguay, die in dieser ersten Halbzeit der Verlängerung kaum mal Chancen hatten. Jetzt aber 2 Minuten noch haben, hier im ersten Durchgang der Extrazeit vielleicht sogar mit einem Standard zu einem Erfolg zu kommen.
1: Und ganz schnell mal nachgereicht, beide Trainer, sowohl Gustavo Alfaro als auch Julian Nagelsmann, haben die gelbe Karte gesehen, weil sich beide da unten beschwert haben. Also sind jetzt beide verwarnt. Ecke kommt rein von Maurizio mit Schnitt zum Tor hin. Kommt da einer ran per Kopfball? Nein, aber die Paraguayer nutzen die Chance, sichern sich den zweiten Ball. Dann kommt der Kopfball in die Mitte. Manuel Neuer will hin, segelt drüber hinweg, aber der Ball war ihm aus. Boah, Gott sei Dank, kann man fast sagen. Und wir halten es nochmal fest für euch alle, die vielleicht jetzt in der Nachtschicht mal reingeseppt haben und sagen, was war denn da los? Was passiert denn da gerade in der Nähe von Boston im Stadion? Deutschland hat eigentlich das 2:1 erzielt von Jonathan Tah. Und da gab es vorher ein vermeintliches Foulspiel von Waldemar Anton am Keeper aus Paraguay, Orlando Gil. Er hindert ihn schon, er schiebt ihn ein bisschen, ich sag mal 50-50. Also da kannst du auch anders entscheiden. Es ist eine Kann-Entscheidung. Es ist ganz bitter aus Sicht der deutschen Mannschaft, die jetzt weitermachen muss und kommt über die rechte Seite über Musiala. Versucht den Ball in den 16er in die Mitte zu bringen. Dann Woltemade, der wird da gefoult von einem Spieler aus Paraguay. Bleibt liegen, das macht er natürlich clever. Der bleibt liegen und guckt erstmal, was passiert. Aber, und das finde ich ganz interessant, Jalal Jayet, der lässt sich da überhaupt gar nicht beirren. Also Nick Woltemade, der liegt da immer noch. Er lässt ihn da auch einfach liegen. Mal gucken, wie lange er braucht. Mal gucken, ob irgendwer den Ball ins Aus spielt. Aber jetzt langsam, ja, kommt er wieder hoch, merkt, okay, passiert nichts. Der guckt sich das auch nicht an, interessiert ihn anscheinend gar nicht. Da wird ja jede Situation vom Video Assistant Referee, ihr wisst das natürlich, im Hintergrund gecheckt. So, und Nick Woltemade ist dann jetzt auch wieder back in the game und bietet sich jetzt auch vorne wieder an. Und die deutsche Mannschaft kommt über die rechte Seite, JJ.
2: Aber ist ein guter Faktor für die deutsche Mannschaft. Hat immer seine Füße drin, der lange da und jetzt heruntergerungen. in diesem Zweikampf wäre für mich auch eine gelbe Karte gewesen, denn das war sehr, sehr deutlich. Verstehe ich nicht, warum man das laufen lässt gegen Anton da auf der rechten Abwehrseite. Wieder alle Feldspieler. Das gewohnte Bild in dieser Verlängerung. Die deutsche Mannschaft ist ganz dicht dran. Nach wie vor an diesem Treffer, den sie schon hatte und der dann wieder verschwunden ist. Jetzt kommt die Flanke von Anton. Von der rechten Seite über alle hinweg. Aber hinten ist zum Glück noch Flo Wirtz. Er kann jetzt auch nochmal flanken in die Mitte. Kopfball Havertz. Und jetzt mit einer Hand ist Hilder. Kriegt zu wenig Druck hinter diesem Ball, der von links hereingeschlagen wurde, köpft ihn pfiffig auf die lange Ecke. Aber am Ende liegt er oder bleibt er in den Armen von Chill. Geht weiter, Blick zur Uhr. Auch die 4 Minuten Nachspielzeit sind rum. Dieser Verlängerung der Verlängerung geht jetzt weiter mit einer Chance für den Torwart, sich dazu untersuchen zu lassen. Schauen wir die Szene jetzt auch nochmal an. Ball segelt. So gedacht auf die lange Ecke in Richtung Krill, aber der hat alle Zeit, um am Ende diesen Ball aufzunehmen. Und deswegen geht es weiter hier mit dieser Unterbrechung für Paraguay bei Besitz.
1: Sein eigener Mitspieler, Gustavo Gomez, wollte da klären, hat ihn da einfach umgewämst. Aber es war schon stark von Havertz, ne? In der Rückwärtsbewegung gar nicht so leicht, den da runterzuholen per Kopf. Du hast es ja auch schon ein paar Mal gesagt, dass er dir wirklich auch gut gefallen hat, ein großer Faktor war in der zweiten Hälfte. Und jetzt ist diese erste Hälfte der Verlängerung vorbei, weiter beim Stand von 1:1. Wir haben einen vermeintlichen Treffer der deutschen Mannschaft gesehen, erzielt von Jonathan Tah per Kopf, eigentlich das perfekte Ding. Und dann kommt Schiedsrichter Jalal Jayet aus Marokko und sagt, es hat vorher ein Foulspiel gegeben von Waldemar Anton an Orlando Kiel, der ihn da attackiert hat so ein bisschen. Und das Schöne ist ja, wir sind so gut vernetzt, wir bekommen von unserem Schiedsrichter-Experten Lutz Wagner gerade auch die Info rein, für ihn eine klare Fehlentscheidung, dass es einfach kein Foulspiel gewesen ist. Er ist auch nicht der Einzige. Auch Thorsten Kienhöfer als Experte hat es mittlerweile gesagt. Also wir haben es ja auch angesprochen. Ich habe gesagt, so ein bisschen keine Entscheidung, aber trotzdem sehr, sehr bitter. Ich finde, wenn er den erstmal gibt, kann er den auch einfach lassen. Dafür reicht es mir nicht, den zurückzunehmen. Trotzdem, die deutsche Mannschaft muss weitermachen, finde ich, hat sich in der Verlängerung richtig gut reingekämpft.
2: Ja, und auch der Jubel nach diesem Tor zum 2:1, was am Ende keins war, das war, wenn ihr diese Szenen gesehen hättet, das war wirklich ein Ausdruck der Geschlossenheit in dieser Mannschaft. Die Freude, die herausbrach, die groß war, das Miteinander von allen, die sich gegenseitig unterstützt und geherzt haben. Jetzt natürlich vor dieser Verlängerung, das hat natürlich Kraft gekostet. Alle natürlich auch ein bisschen kaputt. Wasserflaschen gehen rum. Immer wieder der Blick. Olli Baumann läuft von einem Spieler zum anderen als Auswechsler. Einer von ja nur noch 3 Spielern in der deutschen Mannschaft neben Ouedraogo und Nübel, die hier noch keine Einsatzzeit bekommen haben. Und jetzt geht's gleich weiter mit der Verlängerung der zweiten Halbzeit. Noch einmal der Blick vom Referee, ob alle Spieler wieder da sind, zählt kurz durch. Eröffnet wird das Ganze mit Ballbesitz für Paraguay. Manu Neuer hat sich einen zweiten Ball genommen, war weitestgehend beschäftigungslos hier in dieser Nachspielzeit. Willkommen übrigens zur Spätschicht. Wir beginnen also einen weiteren Durchgang, schmeißt jetzt seinen Ball weg. Einer reicht, der ist bei Paraguay. Die werden jetzt in wenigen Sekunden die Verlängerung eröffnen. In diesem Augenblick geht's los. Wir suchen immer noch nach dem Sieger dieses Duells.
1: Und Havertz geht nach vorne, läuft früh an, attackiert er direkt Innenverteidiger Carnale, versucht den Ball zu kriegen. Paraguay kann sich aber befreien. Die deutsche Mannschaft direkt um Ballkontrolle bemüht. Holt sich die Kugel, lässt sie jetzt in den eigenen Reihen tanzen. Über Jonathan Tah, über Nene Brown und zurück nochmal auf den anderen Innenverteidiger. Auf Antonio Rüdiger, der mit dem Schlag zentral in die Mitte. Und dann war Havertz da so ein bisschen übermotiviert gegen seinen Gegenspieler vorne. Hat im Duell ein bisschen ausgeteilt, den da zu Fall gebracht, abseits des Balles. Das war wieder Carnale, ja, den hat er schön umgerammt einmal. Hat er, glaube ich, auch nicht gesehen. Kriegt jetzt dafür die gelbe Karte. Ich finde, dafür, für die Linie, die Jalal Jayet gezeigt hat, ist es ein bisschen hart, jetzt da so durchzugreifen. Weiß ich nicht, was er sich davon verspricht. So von wegen, komm, jetzt das Ganze nicht aus der Hand geben lassen. Nicht, dass das auf einmal in eine andere Richtung abdriftet. Glaube ich aber nicht. So ein bisschen Feuer brauchst du natürlich auch auf dem Platz. Und dieses Feuer, das zeigt die deutsche Mannschaft jetzt. Wir sind in der 106. Minute. 1:1 steht zwischen der DFB-Elf und Paraguay in diesem 16. Finale in der Nähe von Boston.
2: Gleich 1 Uhr bei euch in Deutschland. Gleich 19 Uhr hier an der amerikanischen Ostküste. Die gelbe Karte für Kai Havertz, für die deutsche Mannschaft, die in Sachen gelbe Karten noch was Unbelastetes. Pavlovic hat im letzten Spiel eine gesehen, taucht hier gerade auf der großen Anzeigetafel auf. Aber die viel, viel wichtigere Frage ist doch, müssen wir in einen Elfmeterschießen. Ich brauche keins. Mir wäre es jetzt lieber, wenn das deutsche Team das jetzt auf ihre Seite biegen kann. Muss aber erst einmal selber aufpassen, denn es gibt einen Freistoß für Paraguay mit Mauricio, der hier alle Standards ausführt, ob die Ecken oder die ruhenden Bälle im Feld. Im Moment also Chance für Paraguay, eine der seltenen, jetzt mit einem Standard erfolgreich zu sein. Ball kommt da rein, Kopfball, und dann ist Tah dazwischen. Das Ganze aber schon weggepfiffen, gibt eine Ecke da drüben auf der anderen Seite. Mauricio, also von der rechten Seite, wo dieser Freistoß hereinkam, jetzt rüber. Mittlerweile das ganze Spielfeld im Schatten verschwunden. Noch ein bisschen goldener Glanz auf den blauen Tribünen, auf denen mittlerweile auch ein paar Sitzplätze zu sehen sind. Da einige auch mal die Chance genutzt haben oder in den langen Schlangen an den Toiletten nicht rechtzeitig zurückkamen zu dieser Verlängerung. Das ist schade, denn es ist die entscheidende Situation vielleicht in diesem Spiel. Aber erst einmal geklärt von Flo Wirtz.
1: Und dann können sie sich den zweiten Ball nach der Ecke sichern. Mauricio, Flanke in die Mitte, gut geklärt von Joshua Kimmich, der da mitgegangen ist, den Weg ganz wichtig mitgegangen ist mit dem Spieler aus Paraguay. Und die deutsche Mannschaft bemüht jetzt um Balleroberung. Musiala, der ja wirklich der netteste Mensch ist, auch im Umgang mit dem Schiedsrichter, wenn man den mal reden hört. Das war so ein halbes Anlaufen vor der Höhe der Mittellinie. Das Ball ist jetzt im Seitenaus. Es gibt einen Einwurf für Paraguay. Und Gustavo Alfaro, der große Maestro aus Argentinien, der 63-Jährige im Anzug. Ich weiß gar nicht, dass der nicht geschwitzt hat vorhin, als wir hier über 30 Grad hatten. Der fiebert jetzt natürlich mit, will Großes schaffen mit seiner Mannschaft. Und die deutsche Elf will das Spiel hier ziehen, das Ganze beim Stand von 1:1. Ball von Rüdiger auf Havertz. Ein bisschen zu ungenau die Annahme. Die paraguayische Nationalmannschaft kann sich die Kugel sichern. Kommt über die linke Seite, Flanke in die Mitte. Tah klärt den mit dem Kopf. Kann es also nicht nur vor dem Tor, kann es auch vor dem eigenen Tor. Aber dann bleiben sie immer wieder hängen. Nicht gut gemacht von Goretzka und Paraguay. Und das beeindruckt mich wirklich. Der Weltranglisten 41. JJ versteckt sich hier nicht. Weiß ganz genau, es ist alles drin gegen diese deutsche Mannschaft. Spielt nach vorne, spielt mutig, holt die Körner irgendwie raus. Und deswegen haben wir hier ein offenes Spiel. Und es macht, auch wenn es das kleine Herz ein bisschen höher schlägen lässt und echt stresst, einfach richtig Spaß.
2: Ja, auch wenn ich sagen muss, dass das jetzt eigentlich fairerweise die erste Phase ist, wo Paraguay sich mal in dieser Verlängerung angemeldet hat. Die meiste Zeit gehörte definitiv dem deutschen Team. Das war jetzt die erste wirklich gute 1-2-Minuten-Phase. Jetzt ein guter Ball. Braun, lauf weiter einfach in den 16er hinein. Und dann gibt's vielleicht den Kontakt. Aber es gibt ihn nicht. Es gibt die Ecke. Und das war, glaube ich, die richtige Entscheidung. Aber das war ein guter Ansatz über die linke Seite. Hier Chance also für das deutsche Team, das sich jetzt nach vorn schiebt. Rüdiger macht sich auf den Weg zur Seite. Wird nochmal Einwechslung bei der deutschen Mannschaft geben. Die Chance für Amiri, noch einen dieser Edeltechniker hineinzukommen in das deutsche Spiel. Und dann sehen wir da unten noch Malik Chow. Das wäre ja auch einer, der mit seiner Kopfballstärke unter Umständen eine gute Idee wäre für diese Standards, die die deutsche Mannschaft häufig jetzt hatte in der Verlängerung oder mit Flanken viel häufiger als während der gesamten Spielzeit dann mit guten Bällen in den 16er hineinkam. Achtung, Strafraumbesetzung wie gewohnt, alle drin bis auf drei. Gleich kommt der Ball von Kimmich, ist er jetzt weggeweht worden vom Wind? Das kann ja eigentlich nicht sein. Also er muss ihn noch auf diesen Viertelkreis legen, nochmal zurück. Kimmich neuer Anlauf, 1, 2, 3, 4 Schritte zurück im 16er. Noch Ruhe, gleich geht's los. Der Wirbel fängt an in Weiß und Gelb. Blau kommt da direkt aufs Tor geschnitten. Schlawiner Ball direkt auf den Torwart, der aber zurückgelaufen ist und ihn dann mit seinen Handschuhen den Schwarzen rausbringt. Gibt also die nächste Ecke, nachdem Kimmich von der linken Seite da war. Jetzt Nathaniel Brown von der anderen.
1: Ja, so haben sie sich mittlerweile eingegroovt, dass Nene Brown da die Bälle übernimmt. Und dann ist es Musiala, der so ein bisschen entgegenkommt, eine kurze Variante anbietet. Ich muss aber sagen, ich habe bislang noch keine kurze Variante gesehen bei den Eckbällen. Die kommen meist lang und weit und so auch jetzt. Brown in den 16er. Da ist wieder Jonathan Tah, den suchen sie jetzt natürlich. Und dann muss die deutsche Mannschaft da irgendwie absichern mit Amiri. Schafft es aber nicht. Paraguay kriegt den Ball irgendwie nach vorne auf Mauricio. Aber der ist ein bisschen zu langsam unterwegs. Deswegen kann die deutsche Mannschaft hinter den Ball kommen. Müssen jetzt ein bisschen aufpassen. Denn Paraguay ist da am Start mit Caballero. Der ist rechts schon im 16er. Hat da einen Mann gegen sich. Waldemar Anton in dem Fall. Und es ist wirklich ein Nervenspiel. Man kann es nicht anders sagen. Caballero, der ja schon eine gute Gelegenheit gehabt hat Und die paraguayische Nationalmannschaft, die ja eigentlich zu den Minimalisten gehört, die ja gar nicht so viele Chancen rausspielt, das war auch in diesem Spiel so sehr überschaubar, aber eben dieses eine Tor erzielt hat, dieses Tor zur Führung zwischenzeitlich und die sich hier nicht aufgibt. Allerdings die deutsche Mannschaft ganz klar mit mehr Ballbesitz, mit einer starken ersten Hälfte in der Verlängerung und mit Manuel Neuer, der den Ball jetzt ablegt, hinten auf den Innenverteidiger, auf Jonathan Tah.
2: Nächster Versuch der deutschen Mannschaft. Immer wieder der Blick zu 112 Minuten sind vorüber hier in Foxborough. Die deutsche Mannschaft kommt mit Tah, dem vermeintlichen Siegtorschützen, aber das Ganze noch einmal abkassiert vom Unparteiischen aus Marokko. Ciao schiebt den Ball ein Stück nach vorn, dann rüber zu Brown. Ciao ist die nächste Station, wieder zurück zu Tah. Im Moment nur in die Breite, nicht in die Spitze hineingespielt. Da wartet Woltemade raus auf die rechte Seite. Angriff läuft. Im Moment schiebt sich Havertz in den 16er so ein bisschen hinein. Dribbling ganz draußen rechts. Foul, nächstes Foul. Die Unsauberkeiten nehmen jetzt zu hier. Deutliches Einsteigen da drüben gegen Musiala. Kann man auch mal eine gelbe Karte geben, aber er lässt es laufen offenbar. Zu meinem Unverständnis und auch zum Unverständnis von Musiala, schiebt ihn da, trifft ihn da am Fuß und es gibt wahrscheinlich und hoffentlich wenigstens den Freistoß und leider kommen wir jetzt nicht in eine schönere Phase des Spiels. Jetzt gibt es einen Spieler vom Paraguay, der sich auf den Boden wälzt. Was soll da gewesen sein?
1: Ja, Musiala hat ihm den Ball weggenommen. Gerade, weil es nicht schnell genug ging. Galatasaray bleibt dann liegen. Also das ist mir jetzt zu viel Theater, wenn du überlegst, dass Havertz gerade für so ein leichtes Wegrahmen die gelbe Karte bekommen hat vor wenigen Minuten. Und da lässt der Schiri die Karte einfach stecken. Und übrigens, Galatasaray sitzt da schon wieder. Und wir sehen das hier gerade. Galatasaray war nämlich im Rededuell mit Kimmich. Kimmich will ihm den Ball wegnehmen, damit der Freistoß ausgeführt wird. Und dann setzt er sich auf den Boden. Ist alles egal. Wir nehmen den Freistoß jetzt mit. Die deutsche Mannschaft bleibt fokussiert. 113. Minute, 1:1 steht's. Kimmich wird ihn reinbringen. Von der rechten Seite macht das mit Schnitt vor das Tor. Wer ist da? Woltemade, aber der kommt nicht ran. Orlando Gil pflückt den runter. Aber der war schon mal nicht so schlecht gesetzt. Der kam eigentlich ganz gut runter. Und JJ Rieck, meine lieben Leute, mit seiner ganzen Erfahrung, ganzen Berufserfahrung, guckt mich einfach nur an, schüttelt das so leicht ab und ist nicht so ganz zufrieden mit der Variante.
2: Nee, aber jetzt vielleicht mit dem nächsten Anlauf und man sieht der deutschen Mannschaft an, dass sie sich wirklich reinhaut. Auch da Amiri einfach abprallen lassen. Jetzt dieser Zweikampf, es wird deutlich härter in dieser Partie und die deutsche Mannschaft, das ist jetzt zumindest die gute Nachricht, auch wenn Fußballästheten sagen werden, was soll daran eine gute Nachricht sein, aber sie hauen sich in die Zweikämpfe, versuchen es, sie kämpfen um dieses 2:1, kommen jetzt wieder mit Havertz. Versuch abgelaufen, wieder der Blick zu Uhr. 114 Minuten sind durch. Vielleicht noch 5, 6, 7 Minuten. Dann geht es ins Ultimative. Dann geht es ins Elfmeterschießen für die deutsche Mannschaft. Das muss nicht sein. Vielleicht haben sie vorher noch eine wirklich gute Idee. Angriff über die linke Seite mit Amiri. Stoppt nochmal die angedeutete Flanke ab. Ciao ist der Nächste. Dann wieder zu Amiri mit Braun. Wir sind auf der linken Seite der deutschen Mannschaft. Wieder mit allen Feldspielern vor dem Tor Paraguays. Kimmich mit dem Ball raus auf die rechte Seite. Dann vielleicht die Gelegenheit von Anton, ihn weiterzuschieben zu Musiala, der im Zweikampf hat er den Ball gerade so behauptet. Weiter geht's Musiala. Und er verliert diesen Ball. Den hätte ich jetzt allerdings auch nicht weggepfiffen, muss ich jetzt fairerweise sagen. Boah, dann steigt Musiala gegen seinen Gegenspieler ein, kriegt jetzt auch noch die gelbe Karte. Ich glaube, das war jetzt okay, weil er hatte jetzt auch recht Frust, weil er so viel, weil er so viel auch in die Knochen bekommen hat. Ja. Es ist das erwartete dreckige Spiel geworden jetzt in dieser Situation.
1: Also, sie nennen ihn ja Bambi und er hat diese rehbraunen Augen und wenn man so mal mitbekommen hat über die Ref-Cam, wie er kommuniziert mit dem Schiedsrichter, ist er wirklich immer sehr freundlich, auch in schwierigen Situationen, aber das muss ihn so geärgert haben, die Szene vorher, dass er einmal kurz richtig drüber war, die gelbe Karte hier kassiert, einmal so richtig dazwischen gehauen hat. Ja, Emotionen kochen natürlich hoch, Adrenalin ist im Spiel, kann man alles irgendwo verstehen. Ich habe es davor auch nicht verstanden, dass der paraguayische Spieler da eben keine gelbe Karte gesehen hat. Aber der nutzt jetzt, und das ist wieder Galatasaray, das Ganze natürlich aus und bleibt da sitzen. Und auch da gibt es ja eigentlich eine Regel. Gut, wenn man jetzt sagt, es ist eine Verletzungsunterbrechung, dann kann er mal ein bisschen schauen. Aber wenn der Schiedsrichter irgendwann anzeigt, so du musst jetzt raus, und er macht's nicht innerhalb von 10 Sekunden, dann bleiben sie erstmal eine ganze Zeit zu 10. So, mal gucken, wer kriegt jetzt die nächste gelbe Karte? Das war irgendwie aus dem Staff gerade von der deutschen Nationalmannschaft. Also die sind auch alle auf 180 komplett, sehen das natürlich so wie wir hier oben, dass da ein bisschen was passiert, was sie als unfair empfinden. Da wird was nachgereicht auf beiden Seiten. Auch ein Surfmitglied aus Paraguay bekommt da eine gelbe Karte gezeigt. Ich hatte es euch ja schon erzählt, sowohl Bundestrainer Julian Nagelsmann als auch Gustavo Alfaro sind verwarnt worden bei diesem zurückgenommenen Tor von Jonathan Tah, weil da natürlich richtig Alarm war in der Coaching-Zone. Und zwischendrin steht halt dieser Fernseher, wo der Schiedsrichter sich die Szene nochmal angeguckt hat. Es bleibt also beim 1:1 zwischen Deutschland und Paraguay. JJ, wir sind in der 117. Minute, Crunch-Time, die letzten regulären 3 Minuten der zweiten Hälfte der Nachspielzeit.
2: Jede Balleroberung kann wichtig sein. Musiala wollte sich auf den Weg machen, gab schon wieder einen Kontakt, schnell ausgeführt, der Freistoß von Anton herüber auf die rechte Seite zu Havertz, aber das Ding wird nochmal zurückgepfiffen, damit kann sich die Mannschaft Paraguays ganz im Blau wieder hinter den Ball schieben. Deutschland muss also mehr Spieler vor sich herschieben und hat jetzt die Gelegenheit, mit Braun über links zu öffnen, nochmal zurückgepfiffen. Das Ganze bin mit der Spielleitung im Moment nicht so richtig einverstanden. Sie kommen vor allen Dingen Paraguay entgegen, die ohnehin jetzt nur noch darauf aus sind, das Ding hier in dieses Elfmeterschießen hineinzukriegen. Also Deutschland jetzt auch ein bisschen unglücklich in dieser Phase. Wir haben einiges kritisiert, aber man kann ihnen jetzt diesen Willen, diesen Kampfgeist nicht absprechen. Sie versuchen es und wir drücken ganz klar jetzt auch die Daumen für das deutsche Team. Ist ja logisch. Ball kommt zu Havertz in die Mitte hinein. Sollte gehen zu Goretzka, kommt aber nicht an. Havertz mit dem Versuch da drüben sich vorbeizuschieben, aber er schafft es nicht. Und so geht der Ball da drüben ins Seitenhaus. Droht das aus für das deutsche Team. Es wäre dann nur noch die Chance vom Elfmeterpunkt, um das Ganze hier irgendwie auszubessern. Schade, aber vielleicht noch diese eine Ecke von der rechten deutschen Angriffsseite. Jubel bei den deutschen Fans. Es läuft Minute 118. Lene Braun macht sich auf den Weg raus und die Ecke gleich reinbringen.
1: Und sie haben die Arme alle oben und sie feuern die Mannschaft nochmal an. Sein. Komm, jetzt aber. Nene Braun ist bereit. Der Einzige, der ein paar Schritte vor dem Keeper steht, das ist Waldemar Anton. Wie zuletzt, die anderen werden reinlaufen. Goretzka, Woltemade und wie sie alle heißen. Ball kommt jetzt mit Schnitt. Da ist der Kopfball von Woltemade. Anton direkt auf Kill und er hat die paar Schritte zurückgemacht, ganz, ganz clever, sich so diese Positionsgeschichte, diesen Positionsvorteil geholt, aber er trifft den Ball dann im Kopf eben nicht richtig, so halb hoch, kein Problem für Kill, also einmal durchatmen. 119. Minute, JJ, etwas mehr als eine Minute haben wir noch regulär auf der Uhr, bevor wir wahrscheinlich noch eine Verlängerung bekommen und dann ins Elfmeterschießen müssen. Und jetzt kommt Paraguay.
2: Aber erstmal Achtung, Angriff läuft über die linke Seite bei Paraguay. Rausgetragen, das Ganze verschoben. Anton ist da und jetzt mittlerweile auch Tah, der sich hier auf die rechte Seite begeben hat. Von Musiala, klasse, den Ball erobert. Endlich mal schön, Zweikampf gewonnen, Ball vorbeigeschoben. Nächster Kontakt ist da. Bambi ist wieder erwacht. Wunderbares Dribbling. Hinein in die Hälfte. 4 Weiße gegen 4 Blaue. Ball muss jetzt kommen von Goretzka. Schade! Mann! Gute Situation fürs deutsche Team, Gegenentwurf von der anderen Seite, aber das wird gleich versanden, so ist es, die deutsche Mannschaft ist da, kann den Ball durch Braun erobern, schiebt ihn wieder nach vorn, weiter geht's mit Kimmich, weiter, jetzt nicht zurückgucken, nach vorn spielen, Zeit läuft runter, Blick zu Uhr, nach 30 Sekunden in der offiziellen Spielzeit, Ball ist drüben, bei Kai Havertz, der macht einen Haken, wird dann weggeblockt.
1: Bekommt den Freistoß. Kai Havertz, ich war mir vorher nicht so sicher, bei Goretzka in der Entstehung vorher, bevor der Ball nach vorne kam, Sanabria im Liegen unten am Fuß festgehalten hat, hat der Schiedsrichter allerdings nicht gesehen, ist ja auch egal. Jetzt gibt's noch mal die Möglichkeit. Und es ist eine gute. Also Wirtz haben wir nicht mehr auf dem Platz. Der kann den nicht direkt aufs Tor zirkeln. Dafür kann Kimmich den reinbringen. Oder Amiri, der ist ja auch so ein kleiner Zauberfuß. Der hat sich entwickelt beim FSV Mainz 05, als Urs Fischer da übernommen hat. Ist aufgetrumpft, hat sich diesen Platz in diesem WM-Kader verdient. Er spielt. Und Paraguay setzt eine Mauer aus 3-4 Mann. Der Torhüter Orlando Gil stellt ihn nochmal und du siehst es schon an der Formation, JJ. Sie werden alle reinlaufen gleich, also das wird eine Variante wahrscheinlich von Kimmich. Schön mit Schnitt vors Tor gezogen und dann werden sie reinlaufen. Mal gucken, wer die Birne dann hinhalten kann. Amiri steht da und dann Kimmich. Kimmich läuft rüber, Amiri macht es direkt! Direkt ans Außennetz! Mein Herz, ich kann das alles nicht mehr. Das gibt's doch nicht. Es bleibt beim 1:1. 2 Minuten nach Spielzeit. Wahnsinnsvariante. Und er ist so ein Zauberfuß. Er zirkelt den so gut, wie es nur irgendwie geht. Und zirkelt den dann doch nur ans Außennetz, JJ.
2: Starke Szene von der deutschen Mannschaft. War auch cool, weil alle erwartet haben, dass der Ball am Ende irgendwie in Richtung Kopfball dann auf das Tor kommt. Es gab ja kurz zuvor die Riesenchance für Anton. Das war eine klasse gelöste Situation. Aber es sind eben nur noch 2 Minuten. Und von diesen 2 Minuten, jetzt da Alonso runtergeht bei Paraguay, ticken die nächsten Sekunden herunter. Es bleibt nicht mal mehr ein ganzer Kreis mit dem Sekundenzeiger. Es bleiben nicht mal mehr 60 Sekunden für die deutsche Mannschaft im Spiel, eine Lösung zu finden. Wir sind nach wie vor in diesem K.O.-Spiel. Deutschland muss, wenn es keine Elfmeterschießen haben will, jetzt noch einmal den Ball gut nach vorne bringen. Vielleicht dieser über Goretzka. Schon wieder weggepfiffen das Ganze. Freistoß für Paraguay und Einwurf wahrscheinlich nochmal von der rechten Seite. Gibt einen Einwurf von der rechten deutschen Spielfeldseite, also von der linken für Paraguay, die jetzt nach vorne spielen, den Ball hereingebracht haben. Da zu Anton und dann kommt der Ball hoch und weit über das Tor hinweg. Gar nicht mehr auf einen Abschluss abzielen, sondern einfach nur die Zeit runterlaufen zu lassen. Und die ist jetzt in dieser Sekunde herunter. Wir haben 90 Minuten gesehen ohne einen Sieger. Wir haben 30 Minuten Verlängerung gesehen ohne einen Sieger. Es ist 1.12 Uhr in Deutschland und wir gehen, ihr glaubt es nicht, ins Elfmeterschießen.
1: Und jetzt, JJ, jetzt können wir über Aura sprechen. Manuel Neuer, der nicht viel zu halten gehabt hat im regulären Spiel, weil eben Paraguay sich nicht viel erspielt hat. Aber dieser Manuel Neuer, den sie zurückgeholt haben, obwohl Oliver Baumann die komplette WM-Qualifikation gemacht hat, alle haben nach ihm gerufen, gesagt, er ist immer noch der Beste, er kann jetzt zeigen, dass er es ist. Gegen Paraguay in diesem Elfmeterschießen. Und sie werden jetzt beweisen müssen, dass sie den Mut haben, dass sie das Selbstbewusstsein haben, dass sie mental einfach da sind, dass sie fresh sind. Und schau mal, guck mal, wie sie alle zu Manuel Neuer gehen. Schon jetzt, guck mal, klopfen dem alle auf den Rücken. Manu, du schaffst das. Komm, das ist dein Moment bei dieser Fußball-Weltmeisterschaft. Sie haben ihn ein bisschen beäugt nach der Gruppenphase, wo er ja seine Gegentore kassiert hat. Aber heute kommt es drauf an. Heute kann er es zeigen, dass er jetzt da ist. Und was macht Paraguay auf der anderen Seite? Spieler alle auf dem Platz jetzt, haben auch einen Kreis gebildet, besprechen sich da jetzt nochmal. Mal gucken, was für Psychospielchen es ja auch gibt. Du weißt ja, es gibt auch den einen oder anderen Zettel, der immer wieder mal hin und her gereicht wird mit kleinen Hinweisen. Aber du, Manuel Neuer, ja, vielleicht, wenn du auf den zuläufst, vielleicht hast du dann, machst du dir auch gleich in die Buchse. Muss man schauen.
2: Ja, aber er hält sich sogar so ein bisschen raus, ist hinter dem Kreis. Es gibt zwar immer wieder den Klaps in seine Richtung zur deutschen Nummer 1, aber er bleibt so ein bisschen außerhalb. Jetzt nochmal dieses Einschwören von Julian Nagelsmann für das deutsche Team. Es gibt ein paar Spieler, die natürlich schießen werden, wie Kai Havertz. Ganz klar, er hat auch gesagt, er übt immer wieder Elfmeter. Er nutzt diese Chance eigentlich in jedem Training, den Abschluss zu suchen. Natürlich gibt es auch die Frage, wer fühlt sich jetzt bereit für dieses Ultimative, was ein Fußballspiel eben haben kann. Nochmal kräftiges Abklatschen, angeklatscht von Julian Nagelsmann, beantwortet von der Mannschaft. Der Einzige, der so ein bisschen hinter den Ganzen steht bei Torwarttrainer Kronberg, das ist Julian Nagelsmann, der jetzt auch nochmal im Austausch mit seinem Spezialcoach sozusagen ist. Gleich wird es weitergehen mit dem Elfmeterschießen. Die Mannschaft Paraguays hat sich weit ins Feld hineinbewegt, hat da in der Mitte den Kreis gebildet, während das deutsche Team im Prinzip fast in der Nähe der Trainerbank geblieben ist. Jetzt also Elfmeterschießen, die Entscheidung, die erste Entscheidung im Elfmeterschießen dieser XXL-WM und die erste mit Deutschland. Mehr Thrill geht nicht in einem Spiel. Wir haben ihn und wir sehen ein paar Spieler, die sich jetzt da nach vorne geschoben haben. Sind das auch die vermeintlichen Schützen? Woltemar ist zum Beispiel herausgelaufen da drüben für die deutsche Mannschaft, aber das müssen wir mal noch abwarten. Die Ersatzspieler haben sich formiert. Manuel Neuer dehnt sich nochmal, ist da mit einem kleinen Handtuch zugange, hat sich nochmal die Hände abgetrocknet, während mittlerweile die beiden Kapitäne bei der Wahl des Ortes sind, wo geschossen wird, auf welches Tor.
1: Ja, und nur mal so, etwas, was vielleicht Mut machen kann. Alle 4 Elfmeterschießen, die Deutschland in seiner WM-Geschichte bestreiten musste, hat die deutsche Mannschaft am Ende gewonnen. Vielleicht nehmen wir das als positiven Booster einfach mal mit. Die Kapitäne, hast es gerade angesprochen, stehen jetzt gerade da. Es wird entschieden, auf welches Tor wird geschossen. Joshua Kimmich auf der einen Seite. Gustavo Gomez, der gestern auf der Pressekonferenz einfach so viel ausgestrahlt hat und die Bedeutung dieses Spiels nochmal hervorgehoben hat auf der anderen Seite. So. Und jetzt geht Kimmich zu Manuel Neuer. über den er übrigens beim Pokalfinale, vor dem Pokalfinale gesagt hat, wenn der hinten im Tor steht, bin ich so sicher wie nie zuvor.
2: Vielleicht der Hinweis, Steffi, wir schießen auf die deutsche Seite, deswegen ist der Jubel gerade so sehr, sehr groß geworden. Es gab
1: einen
2: ganz kleinen Fingerzeig von Kimmich, dem Kapitän, nach links. Der Fingerzeig war sozusagen für seine Teamkollegen. Aber die deutschen Fans, die natürlich auf jede Regung jetzt hier unten schauen, haben diesen Fingerzeig gesehen und sofort brach der Jubel aus. Da, wo die schwarz-rot-goldenen Fahnen versammelt sind, wo jetzt der Keeper Paraguays sich auf den Weg macht und der Torschütze vom Dienst, vom Elfmeterpunkt, sich natürlich auch auf den Weg macht. Den ersten Elfer hat er mal verschossen, danach alle verwandelt. Wir reden von Kai Havertz, dem einzigen Torschützen in der regulären Spielzeit für die deutsche Mannschaft.
1: Ja, Kai Havertz, der ja gesagt hat, er fühlt sich wohl, bei den großen Spielen erfolgreich zu sein. Der angesprochen worden ist darauf, dass England-Legende Gary Lineker die Mannschaft kritisiert hat zuletzt in so einer Gesprächsrunde. Und wo er gesagt hat, wir haben so viele Experten in Deutschland, wir brauchen nicht noch eines, mir total egal, ich konzentriere mich einfach nur auf die Mannschaft. Und der jetzt schon bereitsteht und der das erste Psychospielchen hier so ein bisschen aushalten muss, weil Orlando Gil, guck mal, lässt sich richtig viel Zeit. Okay, jetzt kommt auch nochmal Schiedsrichter Jalal Jayet, sagt den Torhütern natürlich Bescheid, was die Regeln sind, die kennen sie natürlich, dass immer ein Fuß auf der Linie sein muss, bis der Torschütze den Schuss abgibt. Also wenn sie vorher nicht auf der Linie stehen, wird der Elfmeter wiederholt. Und Kai Havertz ist der Erste, der jetzt übernimmt. Hat er die Nerven? Hält er durch? Kai Havertz gegen Orlando Gil, den 26-Jährigen, der heute ein starkes Spiel gemacht hat. Havertz, der gerade in der zweiten Hälfte hervorgestochen ist, der sein Tor ja heute schon gemacht hat. Er steht jetzt bereit, konzentriert sich. Es werden ein paar Schritte Anlauf. Tippelt jetzt nochmal. 2, 3, schießt, gehalten! Orlando Gil hat die Ecke und hält den von Kai Havertz. Es ist der Havertz-Horror. So geht das hier los in diesem Elfmeterschießen. Deutschland vergibt den ersten. Und Orlando Gil ist mit den Augen da. Ist auch nicht so ganz platziert geschossen. Oh Gott. Was für ein Start in diese Crunch-Time, JJ.
2: Fehlstart für die deutsche Mannschaft. Das ist natürlich jetzt der möglichst größte Druck, den man haben kann. Und die Gelegenheit für Paraguay mit Mauricio, ihrem Standardschützen, jetzt aus Elfmetern es besser zu machen. Er hatte lange verzögert, Havertz. Dann der Abschluss, keine Bewegung von Gil, das war das Entscheidende. Und das hat ihn, glaube ich, verunsichert. Dann der Schuss und dann springt er und hat den Ball. Jetzt das Duell Manuel Neuer, der geht erst einmal ins eigene Tor zurück. Anfeuerungsrufe auch für das deutsche Team, auch von der rechten Seite, so ein bisschen versetzt steht Gil, der die Hände noch in der Seite hat. Gil gegen Neuer, Neuer oder Gil. Noch 2-3 Meter bis zum Ball, er läuft an. Schuss und drin, Tor für Paraguay. Paraguay führt. Gil hat verwandelt. Identische Ecke wie beim ersten Tor. Mauricio hinein ins Tor. Und die Führung für Paraguay. Und Gil und Mauricio jetzt im Austausch. Er umarmt seinen Keeper. Selbe Ecke, aber erfolgreicher geschossen, straffer geschossen, Steffi, und deswegen drin.
1: Hast du gesehen, was er gerade gemacht hat? Joshua Kimmich ist Mauricio auf halbem Weg entgegengekommen und er hat sich gegen die Brust geschlagen. Er hat Kimmich angeguckt, um ihn auch mal ein bisschen zu verunsichern. Also diese Psychospielchen, die hören jetzt natürlich nicht auf. Das Ganze weiter jetzt vor der deutschen Kurve. Joshua Kimmich, der Kapitän, der ja auch schon so viel Erfahrung mitbringt. Der 31-Jährige vom FC Bayern München. Auch ein weiter Anlauf, viele Schritte. Mit rechts wird er den gleich schießen. Gil mittig, bleibt wieder stehen, macht sich da groß, hebt die Hände nochmal. Kimmich läuft an, verzögert, schießt, Tor! Tor! Joshua Kimmich! Flach links unten verwandelt. Ganz, ganz wichtig, dass er den macht. Ganz, ganz wichtig.
2: Starker Elfmeter vom Kapitän. Jetzt der Wechsel und er auch wieder zum Spieler aus Paraguay. Vielleicht sogar noch mit einem Satz. Nee, der hat sich den Ball genommen. Läuft jetzt auf das Tor von Manuel Neuer zu, der sich weit immer in das eigene Tor hineinfallen lässt. Da die Unterstützung der Fans Paraguays da ist. Mittlerweile 1.21 Uhr. Wir sind weit in der deutschen Nacht. Der Kapitän Paraguays hat den Ball. Es ist der Spieler mit der 19, mit der 15. Es ist Gomez. Der steht fast mittig zum Ball. Also nicht ein bisschen nach rechts. sondern nach links versetzt. Jetzt läuft er nach links, schießt und schiebt den Ball rechts ins Tor. Tor für Paraguay. Und damit steht es 2:1 für die Mannschaft aus Südamerika. Der nächste ist Musiala.
1: Die Fans hier aus Paraguay, die in der Unterzahl sind hier in dem Stadion, die feiern natürlich alle, ist ja klar. Das wäre eine Riesensensation, wenn die am Ende die deutsche Mannschaft rauskegeln. Und Jamal Musiala, der nicht immer glücklich gewesen ist bei dieser WM, der ja der eigenen Form so ein bisschen hinterherhängt, er muss jetzt zeigen, dass er es kann. Der Zauberer vom FC Bayern, der längst nicht wieder bei Kräften ist, aber er muss jetzt zeigen, dass er da ist. Musiala gegen Orlando Gil, ganz, ganz locker der Anlauf. Zwei Schritte und links. Und guck mal, wie das aus ihm rausbricht. Da ist die Faust, die rechte und die holt einmal, zweimal, wie so eine Säge raus. Das hat sich angestaut, das hast du schon in den Zweikämpfen vorher gesehen. Jamal Musiala, ganz, ganz wichtiger Elfmeter. Deutschland verwandelt den. Also von drei möglichen, zwei sind drin gewesen. Und auf der anderen Seite auch zwei verwandelt von Paraguay. Der dritte kommt jetzt, Jürgen.
2: 2:2 im Elfmeterschießen. 1:1 nach der regulären Spielzeit und der Verlängerung. Jetzt die Chance für den dritten Elfmeter für Paraguay, die bislang noch keinen verschossen haben. Und damit auch wieder in Führung zu gehen in diesem Duell. Mit der 23, Gavarza hat sich den Ball hingelegt.

0: auch seine 3, 4, 5 Schritte Anlauf. Orlando Gehl wieder mittig, zieht die Arme nach oben, wie eben gerade schon. Ball ist freigegeben. Nick Woltemade verzögert, schießt und er hält ihn schon wieder! Orlando Gehl, der wird hier am Ende zum Held von Paraguay. Das kannst du keinem erzählen! Das kannst du keinem erzählen! Vor der WM war der überhaupt noch gar nicht vorgesehen fürs Tor. Trainer Gustavo Alfaro hat ihn da rein beordert und erhält 2 Dinger.
1: Deutschland steht vor dem Aus bei der Weltmeisterschaft. Es steht 2-3. Paraguay hat keinen Elfmeter verschossen. Ist der drin, dann... Ich wage es kaum auszusprechen. Wäre es das schon für die deutsche Mannschaft? Mit der Nummer 9, es ist Sanabria. Der Mann, der für Cremonese spielt, hat sich den Ball hingelegt. Halb links zum Ball. Jetzt läuft er an, schießt und vorbei. Er schießt vorbei. Und damit ist es noch nicht vorbei. Was für ein Drama. Er hatte es auf dem Fuß und verschießt. Sanabria, der erfahrene Spieler, schießt links am Tor vorbei. Nicht Neuer hat gehalten. Es waren die Nerven.
0: Oh, JJ. Und ganz, ganz wichtig. Der jetzt, der muss rein. Es gibt keinen anderen Weg. Nadim Ameri. Fast gestoppt zwischendurch. War ja verletzt in der Saison. Konnte dann diverse WM-Quali-Spiele nicht machen. Seine Kadernominierung, die stand auf der Kippe, aber er hat performt beim FSV Mainz 05. Da der gefeierte Held und auf ihn kommt es jetzt an, denn wenn er nicht trifft, dann ist Deutschland hier raus bei dieser Weltmeisterschaft. Ameri gegen Gehl. Ameri, zentraler Anlauf, paar Schritte, schießt, sicher verwandelt auf Ameri, ist Verlass und jetzt hebt er die Arme und nimmt nochmal die deutsche Mannschaft mit und die deutschen Fans mit. Und man sieht es ja auch nochmal in der Wiederholung, er hat vorher die Augen geschlossen, einmal durchgeatmet von wegen, ich schaff das. Oh Gott, JJ, und jetzt tu mir bitte einen Gefallen, kommentier den einfach am Tor vorbei, den Schuss jetzt hier.
1: Ja, es ist die Entscheidung, es steht 3-3. Im Elfmeterschießen. Es gibt noch eine Chance für Paraguay. Der letzte Ball, ist der drin, ist Deutschland raus. So einfach ist die Rechnung. Es ist Balbuena, der sich jetzt den Ball hingelegt hat. Ein bisschen nach links versetzt. Deutschland vor dem WM-Aus. Deutschland weiter im Turnier. Paraguay oder Deutschland. Neuer springt und hält den Ball! Und hält den Ball in der für ein Drama!
0: Gänsehaut, JJ, da ist sie, die neue Auer. Von wegen neu, die ist alt, die war schon immer irgendwo da, die hat er jetzt rausgeholt aus der Kiste. Das ist Manuel Neuer, die deutsche Nummer 1, die alte neue Nummer 1. Und jetzt ist alles wieder offen. Und ab jetzt ist es do or die. Jonathan Tah ist der Nächste, hat ja schon getroffen. Hier in diesem Spiel, sein 2-1 wurde zurückgenommen, weil es vorher ein Foulspiel von Antoine vermeintliches gegeben haben soll. Jonathan Tah muss jetzt treffen gegen Orlando Gehl. Komm Junge, mach den einfach rein. Jonathan Tah drüber, der schießt den drüber, ich glaub das nicht. Was ist denn hier los? Der setzt den irgendwo da, über die Latte. Oh Gott, JJ. Oh Gott.
1: Es tut mir so leid für ihn und die Spieler der Mannschaft sind jetzt natürlich auch bei Tah. Havertz ist da, Brown kommt hinzu, alle, die sich da im Mittelkreis versammelt haben, klatschen mit ihm ab. Aber sie wissen auch, jetzt um 1.28 Uhr in der deutschen Nacht kann die Entscheidung gegen die deutsche Mannschaft fallen. Mit der 13 bereit zum entscheidenden Elfmeter in diesem 16. Finale. Kanale läuft an und schießt ins Tor! Deutschland ist aus. Die deutsche Mannschaft verliert im 16. Finale gegen Paraguay. Sie hat den 9.

0: 90 Minuten keine Lösung gefunden. Und der Außenseiter und seine Fans in Tränen aufgelöst, während die deutschen Spieler hier auf dem Weg zum Trainer sind, sich abklatschen, natürlich mit den Köpfen nach unten. Was für ein Drama, das größtmögliche. Und ein Ende einer Weltmeisterschaft, wenn es keine so aufgeblasene WM wären wie beim letzten Mal. Ein frühes Aus für das deutsche Team. Das ist bitter, denn sie war in der Verlängerung die deutsche Mannschaft, die bessere Mannschaft. Aber es hilft jetzt alles nichts. Es ist ein 4:3 für Paraguay nach dem Elfmeterschießen, ein 1:1 nach der regulären Spielzeit.
1: Paraguay hat erst zum zweiten Mal überhaupt die K.O.-Runde einer Weltmeisterschaft überstanden. Bislang nur im Achtelfinale 2010 Japan rausgeschmissen. Und jetzt vollbringen die hier so ein kleines Fußballwunder. Und so ehrlich müssen wir sein, JJ. Das Ding ist nicht im Elfmeterschießen verloren gegangen. Du musst es über die gesamte WM sehen. Es hat einfach viel gefehlt. Deutschland hat sich schwer getan, hat sich zwar zurückgekämpft in dieses Spiel gegen defensiv eingestellte Spieler aus Paraguay. Aber es reicht eben nicht auf höchstem Niveau. Und all das werden wir aufarbeiten müssen. Deutschland ist raus bei dieser Weltmeisterschaft nach dem 16. Finale.
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3: Ja, das war's. Deutschland ist raus im Elfmeterschießen gegen Paraguay. Und das schmerzt so richtig. Das wird eine lange Diskussion geben. Wir gehen mal rein in die Analyse mit Stefanie Bartschik und Jens-Jörg Krieg vor Ort. Ihr beiden, habt ihr schon irgendwelche Worte dafür, für dieses Ausscheiden?
0: Ja, jetzt ist man erstmal traurig, muss ich ganz klar sagen. Denn es war, Steffi hat es ja angedeutet, während der regulären Spielzeit und dann auch in der Verlängerung, wo die deutsche Mannschaft deutlich mehr Körpersprache gezeigt hat. Es war ja kein großes Spiel des deutschen Teams, das haben wir, glaube ich, in aller Deutlichkeit auch benannt. Aber es war, selbst wenn man super kritisch rangeht, so, dass das deutsche Team hier dichter an diesem Sieg in der regulären Spielzeit und in der Verlängerung war. Man kann über dieses Tor von Anton auch noch diskutieren. Das hätte auch nicht jeder Schiedsrichter weggepfiffen. Also es war jetzt auch schon ein bisschen Pech dabei für die deutsche Mannschaft. Aber es passt natürlich zu diesem sehr, ja, durchwachsenen Turnierverlauf für das deutsche Team. Immer wenn so wieder ein bisschen Hoffnung aufkam, war sofort die Sorge wieder da, weil so viele Mängel im deutschen Team da waren. Auch Julian Nagelsmann muss sich nach dieser WM hinterfragen. All das, was vermeintlich auf den Weg gebracht worden sollte, ist nicht gelungen. Paraguay ist nicht in der Preisklasse von Deutschland, um das deutlich zu sagen. Aber sie haben mit den absolut erwartbaren Mitteln, genau das haben wir erwartet von dieser Mannschaft, mit den erwartbaren Mitteln es geschafft, eine oft leider limitierte deutsche Mannschaft im Zaum zu halten. Dass es jetzt im Elfmeterschießen dann auf die eine Seite kippt, Julia, da wäre ich jetzt nicht so streng. Es war dann eher die Zeit während des normalen Spiels.
3: Jetzt wollen wir natürlich gerade wissen, was passiert da vor Ort bei euch. Steffi, kannst du vielleicht kurz schildern, wie die Mannschaften da vor Ort gerade unterwegs sind?
1: Ja, also ich sehe nur die Spieler aus Paraguay, gerade Gustavo Alfaro, den Trainer, der seinen Kapitän Gustavo Gomez fest umarmt hat. Dann natürlich da irgendwo im Pulk dabei, der Held des Abends, Orlando Gil, der zwei Elfer gehalten hat. Und hier werden zwar über die Bilder, die deutschen Spieler eingespielt, irgendwo eingefangen, aber sind längst nicht mehr alle da. Also da steht zum Beispiel der Kapitän Joshua Kimmich vor der deutschen Bank. Ich sehe Waldemar Anton, ich sehe Malik Chow, aber alle natürlich völlig geschockt. Die Gesichtsausdrücke sprechen Bände. Vorne auch Manuel Neuer, der ja im Elfmeterschießen dann stark einpariert hat, Deutschland drin gehalten hat. Und ja, ich glaube, der Schock sitzt wahnsinnig tief. Also das hätten sie sich so auch nicht ausgemalt. JJ und ich haben vorher drüber gesprochen, gesagt, es wird halt erwartbar wahrscheinlich nicht so ein leichtes Spiel werden. Eben weil sich Deutschland gegen diese defensiv stehenden Gegner mal wahnsinnig schwer getan hat. Ja, und sie strömen jetzt halt alle raus aus dem Stadion, die deutschen Fans, weil die Enttäuschung natürlich groß ist. Es ist ja mit dem wir gesprochen haben, auch um das Spiel herum, die haben gesagt, das ist once in a lifetime. Wir kommen hierher, wir fliegen in die USA, wir sind bei einer WM dabei, wir wollen Deutschland unterstützen, die Tickets sind nicht günstig. Und dann fliegst du raus gegen Paraguay im 16. Finale. Und die paraguayische Mannschaft da unten steht jetzt vor der Coachingzone, hüpft und feiert und freut sich und darf sich dann wahrscheinlich mit Frankreich auseinandersetzen, während die deutsche Mannschaft, wenn der Schock dann irgendwann angekommen ist oder die Realität angekommen ist, nicht der Schock, wird dann die Heimreise antreten müssen.
3: Ich wollte gerade gesagt haben, fürs DFB-Team. Ich weiß nicht, ob man die Frage schon beantworten kann, aber wie geht's jetzt weiter?
0: Ja, ich kann mir vorstellen, dass es auch mit dem Trainer nicht weitergeht, um ganz ehrlich zu sein. Denn das ist ganz klar eine Enttäuschung gewesen, das Abschneiden der deutschen Mannschaft bei diesem Turnier hier. Und unabhängig von dem Spiel hat sich das, Julia, ja im Turnierverlauf auch schon angedeutet. Es war ja nicht so, dass wir gesagt haben, das wird schon wieder. Ich bin als doch großer Optimist, der ich immer bleiben werde, natürlich rangegangen und habe gesagt, also jetzt im K.O.-Spiel werden sie nicht wieder so einen Stuss zusammenspielen. Aber über weite Strecken ist ihnen eben wirklich nichts eingefallen. Und es ist wirklich so, dass man ja fast Angst haben musste, wenn diese deutsche Mannschaft gegen Frankreich gekommen wäre, dann hätten wir wahrscheinlich eine richtige Rutsche bekommen mit dem Team, so wie es sich hier aufgestellt hat, wenn sie sich jetzt mit diesem Anton-Kopfball da weiter gerettet hätten. Jetzt hat die deutsche Mannschaft nochmal auf den Platz geht, angeführt von Kimmich, der rüberläuft zu den deutschen Fans und jetzt auch klatscht. Aber natürlich kannst du dir vorstellen, könnt ihr euch vorstellen, dass das jetzt kein leichter Gang ist. Alle mit gesenkten Köpfen, mit fragenden Blicken nach einer Weltmeisterschaft, die für die deutsche Mannschaft eine Enttäuschung war.
3: Kann man nachvollziehen. Man hatte sich, glaube ich, weitaus mehr vorgestellt. Vielen Dank euch beiden für eure Reportage. Stefanie Bartschik und Jens-Jörg Krieg. Ihr habt jetzt Feierabend. Und damit schließt sich quasi der große K.O.-Tag dieser Weltmeisterschaft, der zweite. Aber die WM, die schläft natürlich nicht. In der Nacht um 3 Uhr deutscher Zeit. Da geht's nämlich weiter mit dem nächsten 16. Finale. Die Niederlande trifft auf Marokko. Und morgen dann gleich zwei weitere Highlights. Um 19 Uhr steigt in Dallas das 16. Finale zwischen der Elfenbeinküste und Norwegen. Und dann um 23 Uhr abends Frankreich gegen Schweden. In New York ein Duell, auf das wir uns jetzt schon freuen. 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Ich bin Julia Kleine, komm gut durch die Nacht. Viel Spaß mit Niederlande gegen Marokko um 3 Uhr und hier geht's jetzt weiter mit der ARD-Infonacht.
4: 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Von NDR Info aus Hamburg mit Klaas Christoffersen. Gestern Mittag fallen Schüsse in einer Einrichtung im niedersächsischen Stade. Dort sind junge Mütter mit ihren Kindern untergebracht. 6 Menschen sterben, allesamt Mitarbeiterinnen und Mitarbeiter der Jugendhilfeinstitution und des Jugendamts. Hinzu kommen weitere Verletzte. Den Täter hat die Polizei festgenommen und als Motiv nennen die Beamten einen Sorgerechtsstreit. Albrecht Breitschuh mit der Stimme eines Anwohners unter Schock.
5: Wir sind vom Einkaufen gekommen, von dort, dann sind wir hier reingefahren, hinten eingeparkt, die Tür aufgemacht und dann hat man schon, ich meine, es war eine Frauenstimme gehört, Hilfe oder sowas. Und dann gleich 1-2 Schüsse, einzeln und dann eine ganze Serie hintereinander. Bum, bum, bum, bum, bum, ganz schnell hintereinander.
6: Und als der Täter diese Serie von Schüssen abgefeuert hatte, waren 5 Menschen tot. 4 Frauen und ein Mann. Eine weitere männliche Person lag im Krankenhaus, seinen Verletzungen. Sie alle arbeiteten in der Kinder- und Jugendeinrichtung in der Dankerstraße am Rande der Stader Innenstadt. Eine Stadt, die unter Schock steht. Innenministerin Daniela Behrens sprach am Abend auf einer Pressekonferenz von einem schrecklichen Tag für Stade und für ganz Niedersachsen.
7: Nach bisherigen Erkenntnissen handelt es sich um eine Tat, die aus familiären Motiven begangen wurde, um eine extrem kaltblütige Gewalttat ohne politische oder wirtschaftliche Hintergründe.
6: Zudem wurde noch eine weitere verdächtige Person festgenommen. Über den vermeintlichen Täter äußerte sich die Präsidentin der Polizeidirektion Lüneburg, Katrin Schuhl.
8: Es handelt sich um einen 45-jährigen, in Deutschland geborenen und wohnhaft im Raum Hannover Mann. Er hat türkische Wurzeln. Es liegen zu ihm polizeiliche Erkenntnisse vor, unter anderem aus dem Bereich Bedrohung. Aber er galt bisher nicht als absolut gewalttätig in unserem polizeilichen System.
6: Und auch zu einem möglichen Motiv gab die Polizeipräsidentin schon erste Hinweise.
8: Das liegt vermutlich im Umfeld, das heißt in einem Sorgerechtsstreit. Der Täter hatte heute zusammen mit vielen der Opfer einen Termin, um über das weitere Sorgerecht seiner 3 Monate alten Tochter, die sich im Objekt zusammen mit der Kindsmutter befand, beide unverletzt durch Schussabgaben, also befinden sich nicht unter den von mir eben skizzierten 6 Opfern.
6: Verbindungen zur Clankriminalität gäbe es nach derzeitigem Stand der Ermittlungen nicht. Auch Niedersachsens Ministerpräsident Olaf Lies zeigte sich in einer Stellungnahme tief erschüttert.
9: Wir sind natürlich in Gedanken bei den Angehörigen, bei den Opfern, bei denen, die vor Ort geholfen haben und sehr schnell reagiert haben. Und machen uns natürlich große Sorgen, welche Konsequenzen das dort vor Ort für die Betroffenen noch hat.
6: Polizeipräsidentin Schuhol wies in eindringlichen Worten darauf hin, dass auch ihre Gedanken in erster Linie bei den Opfern und deren Angehörigen seien, zog den Kreis der Betroffenen aber weiter.
8: Hier spreche ich vor allem die beteiligten Menschen vor Ort an, aber auch den Bürger draußen, aber eben auch unsere polizeilichen Einsatzkräfte, die Leitstelle und den eingesetzten Rettungsdienst und die Ärzte und Pfleger. Auch hier gilt unser ausdrückliches Mitgefühl und wir sind alle in Gedanken bei allen Personen.
4: Schock und Anteilnahme nach einer Gewalttat mit 6 Toten in Stade. Zu allem, was bisher bekannt ist, war das aus Lüneburg Albrecht Breitschuh. Und damit ziehen wir einen Strich unter dieses Thema und machen weiter mit dem Folgenden.
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4: Es ist Sommerzeit und die schmeckt nach Eis. Und eine sehr beliebte Eissorte der Deutschen ist Vanille. Aber wie kommt der Vanillegeschmack in die kalte Kugel? Der Geschmack kommt jedenfalls nicht immer von echter Vanille. Ben Cordes und Wiebke Nielsen sagen uns dazu jetzt mehr und sie beginnen im italienischen Eissalon.
10: Bei Italien denken viele an Eis.
11: Ja, weil man den Italienern gutes Eis zuschreibt.
12: In richtig guten italienischen Eisdielen hat man direkt den Flair von Urlaub.
10: So manche Eisdiele wirbt mit dem Slogan Original italienisches Eis. Dazu wird dann vielleicht noch die entsprechende Flagge präsentiert. Britta Schautz von der Verbraucherzentrale Berlin schränkt aber ein, das sei schöne Werbung, bedeute aber nichts.
13: Das heißt nicht, dass es in Italien hergestellt wurde, nach italienischer Rezeptur, dass die Zutaten aus Italien kommen. Das ist alles nicht geregelt.
10: Geregelt sei aber, wann ein Eis wirklich Vanilleeis heißen darf, sagt sie.
13: Wenn ich ein Eis als Vanilleeis bewerbe, dann muss der Geschmack auch wirklich aus der Vanille stammen. Sobald ich aber andere Aromen einsetze, zum Beispiel synthetisches Vanillin, dann darf ich es nur noch Eis mit Vanillegeschmack nennen.
10: In unserer Stichprobe lassen wir 4 Sorten Vanilleeis in einer Aromenanalyse im Labor untersuchen. 2-mal aus dem Kühlregal, Cremissimo für 3,99 € pro Packung und Bruno Gelato für 4,59 € für die gleiche Menge. Dazu 2 Portionen von Eisdielen vor Ort. Zunächst eine Kugel für 2,20 € von der Kette Giovanni L., in Deutschland mit zahlreichen Filialen vertreten. Jens Lund, Koch und Konditor, findet, das Eis schmeckt nach echter Vanille.
14: Ich würde sagen, ja, zu 100%.
10: Bei einer Eisdiele in Hamburg, die mit original italienischem Eis, einer Italienflagge und Vanilleschoten im Bild wirbt und eine Kugel für 2,30 € verkauft, ist sich Jens Lund hingegen sicher.
14: Für mich schmeckt gar nicht nach Vanille. Also es kann durchaus gut sein, dass da Vanille drinne ist, aber der prägende Geschmack ist, glaube ich, schon irgendein Aroma, was zugesetzt ist.
10: Wenn Jens Lund selbst Vanilleeis herstellt, dann aus unter anderem Milch, Sahne, Eigelb und echter Vanille. Und die ist wirklich teuer.
15: Das kostet mich ungefähr 400 € das Kilo.
10: Die Vanilleschoten werden ausgekratzt, das Mark mit der Eismasse vermischt. Anschließend alles in der Eismaschine erhitzt und dann gefroren. Viele Eisdielen kaufen stattdessen eine fertige Eispaste, im Wesentlichen ein Zuckersirup, künstlich aromatisiert und gefärbt. Mit nur einem sehr geringen Anteil echter Vanille. 20 Gramm Paste reichen für 1 Liter Eis mit Vanillegeschmack, weiß Lund.
15: Also im Wareneinsatz kostet das mit der Paste ungefähr die Hälfte, nur durch die Vanille.
10: Das von uns beauftragte Labor stellt fest, bei der, wie es heißt, original italienischen Eisdiele stammen 90% der Aromen nicht aus der Vanille. Das Eiscafé schreibt dazu, man habe nicht absichtlich getäuscht und werde das Bild mit den Vanilleschoten ändern. Bei der Kette Giovanni L. waren immerhin auch 50% der Aromakomponenten Vanille fremd. Giovanni L. schreibt dazu, nach der eigenen Analyse entspräche das verwendete Vanillearoma in jeder Hinsicht den rechtlichen Anforderungen. Besser sind die Ergebnisse bei dem Eis aus dem Supermarkt, Verbraucherschützerin Britta Schautz.
13: Die Aromakomponenten stammen ausschließlich aus der Vanille. Es darf also auch wirklich Vanilleeis heißen. Aber wir sehen auch Unterschiede. Bei Cremissimo haben wir wirklich sehr, sehr wenig Vanille insgesamt. Bei Bruno Gelato war im Unterschied dazu deutlich mehr Vanille drin.
10: Fazit: Im Eis aus dem Supermarkt war auf die Angaben Verlass. In der Eisdiele wird nicht immer echte Vanille eingesetzt.
4: Wiebke Nielsen und Ben Cordes haben Vanilleeis getestet. Im Labor natürlich. Wo jahrzehntelang Glück aufgerufen wurde, heißt es im Lausitzer Seenland jetzt Ahoi. Europas größter künstlich geschaffener Seenverbund ist eröffnet. In Brandenburg und in Sachsen. Damit geht ein Großprojekt der Bergbausanierung vorläufig zu Ende. Die Seen, die bestehen aus gefluteten früheren Tagebaulöchern. Und jetzt sollen sie den Tourismus ankurbeln. Markus Roder berichtet.
16: In der Halle, die sonst das Zuhause des LMBV-Sanierungsschiffes Clara ist, verfolgen hunderte geladene Gäste den symbolischen Akt. Die Geschäftsführerin des Tourismusverbandes Lausitzer Seenland, Katrin Winkler, schlägt eine Glocke, die sie aus den Händen von LMBV-Geschäftsführer Thorsten Safarik entgegengenommen hat.
17: Wir haben es geschafft, nach 30 Jahren gemeinsamer Arbeit mit den kommunalen Vertretern eine blühende Landschaft herzustellen, ein neues Paradies auf Erden, wo die Menschen sehen, wenn man zusammenhält, wenn man gemeinsam arbeitet, kann man was schaffen.
16: Gemeinsamkeit demonstrieren direkt vor der Bühne auch die Ministerpräsidenten von Brandenburg und Sachsen, Dietmar Woidke und Michael Kretschmer. Die beiden Landeschefs haben kurz zuvor noch mehr Symbolik geliefert. Sie sind in Boote gestiegen. Kretschmer auf der sächsischen Seite des neuen Seenverbundes in Geierswalde, Woidke am Hafen in Großräschen. Beide haben sich dann auf dem Sedlitzer See getroffen, dem Herzstück des neuen Seenverbundes. Für Woidke, der am Rand einer Tagebaugrube aufgewachsen ist, ein besonderer Moment.
18: 2007 war hier noch eine große Wüste zu sehen. Da gab es noch Wanderungen durch den stillgelegten Tagebau. Heute sehen wir hier nicht nur eine Wasserlandschaft, sondern wir sehen ein attraktives Seengebiet, das mittlerweile auch für Bootsfahrer miteinander verbunden worden ist. Und das ist ein Riesenfortschritt, weil es die Attraktivität der Region insgesamt erhöht.
16: Bei aller Freude über die Freigabe, am Ziel ist das Lausitzer Seenland noch lange nicht. Auf dem Weg zur echten Tourismusregion wartet noch viel Arbeit, sagt die Geschäftsführerin des Tourismusverbandes Lausitzer Seenland, Katrin Winkler.
19: Na, das Interessante ist ja jetzt, hat die öffentliche Hand hat die Arbeit gemacht und jetzt muss die private nachziehen. Die Investitionen müssen jetzt kommen. So ähnlich wie es wir 2013 hatten, als ja der Koschenkanal und der Stadthafen an den Markt ging. Danach ging es dann los, dass private Investoren losgelegt haben. Und dieses Glockenläuten soll ja auch ein Zeichen für die Investoren sein. Kommt vorbei, hier lohnt es sich zu investieren und hier macht es noch ganz viel Spaß, was zu entwickeln.
4: Sagt die Lausitzer Tourismusmanagerin Katrin Winkler im Beitrag von Markus Roder.
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4: Um jetzt 1.46 Uhr. Im besetzten Westjordanland gehören Kontrollen und Razzien der israelischen Armee zum Alltag. Dabei kommen immer wieder auch Unschuldige zu Schaden. Eine israelische Menschenrechtsorganisation hat dabei einen rapiden Anstieg getöteter Kinder und Jugendlicher registriert. Allein im Jahr 2025 waren es dem Bericht zufolge 54. Und dieser Bericht, der liegt dem ARD-Studio in Tel Aviv vor. Die Kollegen dort sind den Angaben nachgegangen. Jan-Christoph Kitzler fasst das Ergebnis dieser Recherchen zusammen.
20: Bassam Massous wird den Tag nicht mehr vergessen. Es war der 25. Januar 2025, ein Sonntag, als er Laila, seine Enkeltochter, verlor. In seinem Haus in der Nähe von Jenin im nördlichen Westjordanland. Wir hörten Schüsse, meine Frau und ich saßen hier, meine Töchter vor uns. Ich sagte meinen Töchtern, sie sollen hineingehen und meine Frau und ich gingen in das andere Zimmer, um nachzusehen, was los war. In diesem Moment begannen die Schüsse. Meine Frau und ich gingen nach unten, man kann die Einschusslöcher noch sehen. Wir hörten meine Tochter schreien, Laila, Laila. Und als wir das Zimmer betraten, fanden wir Laila mit einer Kopfwunde vor. Sie blutete stark. Im Haus der Familie brach Panik aus. Ich trug sie hinunter auf die Straße und war schockiert über die Anzahl der Soldaten und gepanzerten Fahrzeuge, die die Straße von beiden Seiten blockierten und das Haus umstellten. Ich fragte den Soldaten, warum haben sie geschossen? Sie haben meine Enkeltochter getötet. Ich sagte zu ihm, sehen Sie doch, sie ist nur ein kleines Mädchen. Was hat sie getan, um das zu verdienen? Er antwortete, es tue ihm leid. Ein Krankenwagen kam, brachte die erst zweijährige Laila in ein Krankenhaus, wo ihr Tod festgestellt wurde. Auch die israelische Armee äußert Bedauern. Auf Anfrage des ARD-Studios Tel Aviv heißt es, man bedauere jeden Schaden an unbeteiligten Individuen und untersuche jeden Vorfall gründlich. Im Fall der toten Laila waren die Soldaten davon ausgegangen, dass sich mehrere bewaffnete Terroristen in dem Haus verschanzt hätten, so die israelische Armee weiter. Es habe sich um ungenaue nachrichtendienstliche Informationen gehandelt. Einerseits heißt es in der Stellungnahme, die der ARD vorliegt, dass es bei den beteiligten Soldaten kein ethisches Fehlverhalten gegeben habe, andererseits, dass die Untersuchung noch nicht abgeschlossen sei. Am nächsten Tag wurde die kleine Laila unter großer Beteiligung zu Grabe getragen. Lailas Tod ist kein Einzelfall, sagt Yair Dvir von der israelischen Menschenrechtsorganisation B'Tselem.
1: So actually those killings are happening.
20: Diese Tötungen passieren überall, manchmal in den Häusern, manchmal in Autos, manchmal in Schulen. Kinder, die draußen Fußball spielen und dann überfällt die Armee ein Dorf, schießt und tötet. Wir sehen das überall, das sind keine Einzelfälle. Das ist ein Ausdruck der israelischen Politik, die die Tötung von Palästinensern unterstützt und ermöglicht, ohne dass irgendwer dafür zur Rechenschaft gezogen wird. B'Tselem stellt in einem Bericht fest, dass die Zahl getöteter Kinder und Jugendlicher im Westjordanland stark angestiegen ist. Vom 7. Oktober 2023, dem Überfall aus dem Gazastreifen auf Israel bis zum 7. Juni dieses Jahres, wurden demnach 235 Kinder und Jugendliche durch israelische Sicherheitskräfte getötet. Schrecklich seien nicht nur die vielen Toten, für einen Skandal hält B'Tselem auch, dass diese Vorfälle keine Konsequenzen hätten. Soweit wir wissen, gab es keine echte Untersuchung, keinen Soldaten, Offizier oder Kommandeur, der die Verantwortung übernommen oder dafür gezahlt hat. Wir sehen, dass diese Vorfälle immer wieder vorkommen. Solange Israel volle Straflosigkeit für die Tötung von Palästinensern gibt, solange die internationale Gemeinschaft die israelische Regierung straflos hält, werden wir sehen, dass die Tötungen von Kindern immer mehr werden. Israelischen Medienberichten zufolge hatte Avi Blut, der Oberkommandierende der israelischen Armee im Westjordanland, vor ein paar Wochen bei einer geschlossenen Veranstaltung einen Satz gesagt, der ins Bild passt. Wir töten wie seit 1967 nicht mehr, also dem Beginn der israelischen Besatzung des Westjordanlandes. Dem Bericht der israelischen NGO B'Tselem zufolge gilt das auch für palästinensische Kinder und Jugendliche.
4: Aus Tel Aviv war das Jan-Christoph Kitzler.
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4: Muse gehören zu den erfolgreichsten Rockbands des 21. Jahrhunderts. Das Trio aus Großbritannien füllt seit Jahren weltweit Stadien mit einer Mischung aus Progressive Rock, Metal und Synthpop. Auf ihrem 10. Album The Wow Signal bietet uns die Band nun eine klanggewaltige Reise zwischen Endzeitstimmung und Weltraumfantasie. Matthias Mauersberger stellt das Album vor.

zugegeben, man kann am Oeuvre der britischen Band Muse ganz schön viel schlimm finden. Den theatralischen Falsettgesang, die durchgängig zur Schau gestellte Weltuntergangsstimmung, die tiefen, breitbeinigen E-Gitarren-Riffs. Zu Beginn ihrer Laufbahn wurden die drei Schulfreunde aus der britischen Provinz noch dazu als Radiohead-Kopisten belächelt. Heute sind Muse aber erfolgreicher als ihre ehemaligen Vorbilder. Und wenn ein Album die Stärken des Power-Trios auf den Punkt bringt, so ist das die neue Veröffentlichung The Wow Signal.

Schon das erste Stück The Dark Forest beeindruckt, mit einem pulsierenden Synth-Bass und orientalisch anmutenden Streichermelodien. Matt Bellamy singt von Sternen, die aus Angst verglühen, von mordenden Maschinen und von Menschen, die zitternd im Dunkeln kauern. Ein Endzeit-Szenario, das angesichts der realen Gefahren durch künstliche Intelligenz zumindest eine gewisse Plastizität erhält. Das Album The Wow Signal ist nach einem extrem starken Radiosignal benannt, das 1977 von einem Radioteleskop in Ohio empfangen wurde. Der Astrophysiker Jerry Amon entdeckte das Signal bei der Durchsicht von Computerausdrucken. Der war so verblüfft, dass er das Wort Wow daneben schrieb. Bis heute gilt diese Entdeckung als möglicher Beweis für die Existenz außerirdischen Lebens. Die Songtexte des neuen Albums von Muse enthalten Referenzen an Astrologie und Science Fiction. Sie sind aber in erster Linie durch eine Umwälzung in Matt Bellamys Privatleben beeinflusst. Vergangenes Jahr ließen sich der 48-Jährige und seine damalige Ehefrau Elle Evans scheiden. Mit ihrem neuen Album The Wow Signal kehrt die Band Muse zurück zum progressiven Rock ihrer Anfangszeit. Keines der 10 Stücke ist unter 5 Minuten lang. Die E-Gitarre jault, die Kirchenorgel wummert. Die Songs erzählen von der Verlorenheit des Menschen angesichts eines unendlichen Kosmos und einer ungewissen Zukunft. Herrlich gigantoman, aber auch allzu menschlich. Wer Muse bislang nicht mochte, könnte auch mit diesem Sci-Fi-Trennungsepos seine Probleme haben, aber selten klang diese Band so inspiriert.

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1: Das neue Album der britischen Band Muse, The Wow Signal, Matthias Mauersberger, hat für uns hereingehört.
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1: Ab morgen, dem 1. Juli, wird's wieder teurer. Oder noch teurer an den Tankstellen. Der Tankrabatt läuft nämlich nach 2 Monaten aus. Die Steuersenkung auf Sprit von rund 17 Cent pro Liter sollte die stark gestiegenen Preise infolge des Iran-Kriegs ausgleichen. Nach Ansicht unseres Gastautors Felix Daxel vom Spiegel war der Tankrabatt von Anfang an eine Schnapsidee.
3: Das Wort Rabatt signalisiert eine staatliche Großzügigkeit, ein Entgegenkommen in Zeiten der Krise. Es wurde viel über die Gier der Mineralölkonzerne gesprochen, zu Recht. Beinahe vergessen wurde aber, wie sehr der Staat an der Tanksäule kassiert. Für einen Teil der hohen Preise sind gierige Konzerne verantwortlich. Den größeren Teil allerdings machen Steuern aus, fast 60%. Diese Steuern belasten arbeitende Menschen, die auf das Auto angewiesen sind. Sie belasten Familien, die jeden Euro 2-mal umdrehen. Es gibt auch immer die befremdliche Vorstellung, man müsse Benzin weiter verteuern, um das Klima zu schützen. De facto betreibt man damit soziale Auslese an der Tankstelle. Die Reichen tanken trotz hoher Steuern, die Ärmeren schränken sich in ihrer Mobilität ein. Der 2-monatige Tankrabatt war nichts als Symbolpolitik. Wenn die Bundesregierung wirklich entlasten will, sollte sie dauerhaft den Alltag der Menschen vergünstigen, zum Beispiel durch niedrigere Steuern auf Benzin und Diesel.
1: Sagt Felix Daxel vom Spiegel. Jetzt müssen Autofahrer stark sein, schreibt die Frankfurter Allgemeine Zeitung. Auch sie findet den Tankrabatt nicht überzeugend.
4: Das Geschenk an die Autofahrer hat seinen Preis. Es kostet den Bund geschätzt 1,6 Milliarden Euro. Doch selbst wenn er sich das leisten könnte, sollte er so etwas nicht tun. Ökonomen wissen, wenn Dinge knapp werden, sorgt nur ein höherer Preis dafür, dass weniger davon gekauft wird. Wenn weniger Öl über die Straße von Hormus auf den Weltmarkt gelangt, bringt es nichts, Normalität an den Tankstellen vorzugaukeln, die es nicht gibt. So ist das Ende des Tankrabatts eine gute Nachricht, wenn auch eine schmerzhafte für so manchen Autofahrer.
1: Das Bundeskartellamt müsse die Preispolitik der Konzerne genau unter die Lupe nehmen, das fordert die Ludwigsburger Kreiszeitung.
4: Wenn die Mineralölbranche Kasse gemacht hat, darf das nicht ohne Folgen bleiben. Die Zahlen sind ein Argument dafür, den Tankrabatt auslaufen zu lassen, denn er ist ein teures Instrument, das vor allem hohen Verbrauch belohnt, weder sozial treffsicher noch klimapolitisch glaubwürdig ist. Statt einer Neuauflage braucht es das, was Verbraucherschützer zu Recht einfordern. Die Regierung muss ihr Versprechen halten und die Stromsteuer senken und zugleich mit gezielten Zuschüssen und Entlastungen Haushalten mit geringem Einkommen unter die Arme greifen.
1: Der Reutlinger Generalanzeiger nennt den Tankrabatt einen Tropfen in den leeren Tank.
4: Spätestens am Mittwochvormittag werden sich lange Schlangen an den Zapfsäulen von Flensburg bis Freiburg bilden. Denn die Mehrzahl der Autofahrer wird ihr Fahrzeug noch einmal mit staatlich subventioniertem Sprit befüllen, bevor die Preise wieder in die Höhe schnellen. Doch werden sich viele fragen, wie geht es weiter? Bundeskanzler Merz und Co. sollten deshalb noch ein echtes Ass im Ärmel haben, welches sich der hohen Kosten an den Tankstellen annimmt. Denn eine echte Lösung für den Konflikt, der alles so teuer macht, ist aktuell weder aus Washington noch aus Teheran zu erwarten.
1: Die Zeitschrift Auto, Motor, Sport zieht dieses ernüchternde Fazit.
4: Der Tankrabatt war politisch ein kurzfristiger Erfolg, doch ökonomisch ein teurer Umweg. Und als Antwort auf die Ursachen hoher Energiepreise so wirksam wie ein Pflaster auf einem gebrochenen Bein.
1: Und das waren die Standpunkte, zusammengestellt von Gisela Former. Nach der Fußballübertragung mit Deutschlands WM aus hat die ARD-Infonacht erst vor einer halben Stunde begonnen und für mich ist sie jetzt schon wieder vorbei. Aber es geht weiter nach den nächsten Nachrichten mit Max Seib und da geht es erst einmal um die Lage im Erdbebengebiet in Venezuela.

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1: Um 2 Uhr mit Juliette Groß. Für die deutsche Fußballnationalmannschaft ist die Weltmeisterschaft vorbei. Das Team verlor gegen Paraguay im Elfmeterschießen mit 3:4. Aus dem ARD-WM-Team Henrik Lückhoff.
2: 3 deutsche Spieler haben ihre Elfmeter verschossen. Manuel Neuer konnte einen Elfmeter halten. Zuvor hatte das deutsche Team über 120 Minuten kein gutes Spiel gezeigt. In der ersten Hälfte hatte die Nationalelf zwar viel Ballbesitz, aber kaum Chancen und ging kurz vor der Pause in Rückstand. Nach dem Wechsel besorgte Kai Havertz per Kopf den Ausgleich. In der Verlängerung wurde ein Treffer von Tah zurückgenommen. Und im Elfmeterschießen versagten den Deutschen die Nerven. Damit ist die WM für Deutschland vorbei. Zuvor hatte Brasilien das Achtelfinale erreicht durch einen späten 2:1 Sieg gegen Japan.
1: Im niedersächsischen Stade sind am Mittag 6 Menschen in einer Jugendhilfeeinrichtung erschossen worden. Alle Getöteten waren Mitarbeitende der Jugendhilfe und des Jugendamtes. In der Einrichtung selbst werden junge Mütter und ihre Kinder betreut. Der 45-jährige mutmaßliche Täter wurde festgenommen. Am Abend hat die Polizei Details zur Tat mitgeteilt. Albrecht Breitschuh berichtet.
3: Über den mutmaßlichen Täter wurde gesagt, er sei 45 Jahre alt, wohnhaft in Hannover und mit türkischen Wurzeln. Über ihn lagen der Polizei bisher Hinweise im Bereich der Bedrohung vor, aber er sei noch nicht durch Gewaltdelikte aufgefallen. Vermutlich ging es um eine Sorgerechtssache. Der Mann hatte einen Termin in Stade, auf dem Fragen um das Sorgerecht seiner 3 Monate alten Tochter in jener Einrichtung geklärt werden sollten. Innenministerin Behrens sprach von einer singulären Tat. Verbindungen zur Clankriminalität gäbe es nach derzeitigem Ermittlungsstand nicht.
1: Nach 2 Monaten läuft heute der sogenannte Tankrabatt aus. Ab morgen wird der Preis für Benzin und Diesel vermutlich deutlich steigen, weil dann wieder die alte höhere Steuer gilt. Inklusive Mehrwertsteuer macht das 16,7 Cent pro Liter aus. Der Tankstellenverband BFT erwartet, dass die höheren Preise erst ab dem Mittag sichtbar werden, weil die Preise nur um 12 Uhr angehoben werden dürfen. Vertreter der USA und des Iran wollen sich laut US-Präsident Trump heute in Katars Hauptstadt Doha treffen. Der Iran habe darum gebeten, schrieb er auf seiner Plattform Truth Social. Auch Bundesaußenminister Wadefuhl bestätigte nach einem Treffen mit US-Außenminister Rubio, dass die Gespräche heute fortgesetzt werden sollen. Das waren die Nachrichten. Das Wetter in Deutschland. Im Südosten teils kräftige Schauer und Gewitter mit Unwettergefahr, sonst klar und trocken, vereinzelt Nebel. Tiefstwerte 20 bis 10 Grad. Tagsüber zeitweise heiter, zum Teil Schauer und Gewitter, teils Unwettergefahr. Höchstwerte 21 Grad auf Sylt bis 32 Grad am Oberrhein. Am Mittwoch gebietsweise kräftige Schauer und Gewitter, im Westen und an der Nordsee länger trocken. Es ist 2:03 Uhr.
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4: Wir schauen auf die Straßen, beginnen mit der A2 Hannover Richtung Berlin. Die ist zwischen Irxleben und Kreuz Magdeburg wegen Straßenschäden gesperrt. Im weiteren Verlauf ist die A2 zwischen Thesen und Brandenburg auch wegen Reparaturarbeiten weiterhin gesperrt. Die A4 Dresden Richtung Görlitz ist zwischen Niederseifersdorf und Kodersdorf wegen Arbeiten im Tunnel Königshainer Berge bis